0: Düsseldorf ist Kiew vorgesehen. Der Bund unterstützt das Land Berlin bei den Ermittlungen zum Hackerangriff auf Teile der Verwaltung. Nach Angaben des Bundesinnenministeriums sind unter anderem das Bundeskriminalamt und der Verfassungsschutz beteiligt. Eine kriminelle Hackergruppe hatte gestern mehr als 1,4 Millionen Dateien im Darknet veröffentlicht, darunter Personalakten aus dem Berliner Verwaltungsbetrieb, Protokolle und Passwörter. Der Tagesspiegel berichtet, es seien auch Daten besonders schützenswerter Einrichtungen veröffentlicht worden, darunter die von Heizkraftwerken, Tanklagern, Notstromanlagen und Umspannwerken. Eine Rakete des bayerischen Raumfahrt-Startups ESA Aerospace ist zu einem Testflug gestartet. Die unbemannte Trägerrakete Spectrum hob kurz nach 22 Uhr vom norwegischen Weltraumbahnhof Andøya ab. Aus der Nachrichtenredaktion Ronald Lessig.
1: Nach Angaben des Unternehmens erreichte die 28 Meter lange Rakete eine erdnahe Umlaufbahn. Sie hat 5 kleine Satelliten zu wissenschaftlichen Zwecken an Bord. Beim ersten Startversuch im Frühjahr vergangenen Jahres war der Flugkörper nach 30 Sekunden ins Meer gestürzt. Bundesforschungsministerin Beer erklärte, dass eine deutsche Trägerrakete nun den Erdorbit erreicht habe, sei ein Meilenstein. Bundeskanzler Merz sprach vom Beginn einer neuen Ära. Das erste Mal gelinge ein solcher Flug in die Erdumlaufbahn vom europäischen Kontinent aus. Eine europäische Trägerrakete gilt als ein Schritt zu weniger Abhängigkeit von US-Anbietern wie SpaceX.
0: Das waren die Nachrichten. Das Wetter in Deutschland, im Norden und Osten vereinzelt Schauer, sonst locker bewölkt bis klar, an den Küsten Sturmböen minimal 15 bis 6 Grad. Tagsüber Sonne und Wolken im Wechsel 19 bis 29 Grad. Es ist 2.03 Uhr.
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3: Die A1 Oberhausen-Arnheim ist zwischen Emmerich-Ost und Grenzübergang Elten wegen Bauarbeiten bis Montag 5 Uhr in beiden Richtungen gesperrt. Die A3 Nürnberg-Passau ist zwischen Kreuz Deggendorf und Hengersberg bis ca. 14 Uhr in beiden Richtungen gesperrt. Die A3 Nürnberg-Passau, nein, die hatten wir gerade schon, die A6 Heilbronn Richtung Nürnberg ist zwischen Ansbach und Lichtenau nach einem Unfall gesperrt. Die A7 Flensburg Richtung Hannover ist zwischen Hamburg-Stellingen und Heimfeld wegen Bauarbeiten bis Montag ca. 5 Uhr gesperrt. Die Umleitung führt ab Neumünster Süd über die B205, A21 und A1. Die A8 Neuenkirchen Richtung Karlsruhe ist zwischen Limbach und Einöd wegen Instandsetzungsarbeiten bis Montag 5 Uhr gesperrt. Die A8 Karlsruhe Richtung Stuttgart ist zwischen Pforzheim Süd und Heimsheim wegen Fahrbahnerneuerung bis Montag 5 Uhr gesperrt. Die Umleitung führt über die U9. Die A24 Hamburg Richtung Schwerin ist zwischen Schwarzenbeck-Grande und Talkau wegen einer Baustelle bis Montag früh gesperrt. Die A42 Dortmund Richtung Kamp-Lindfort ist zwischen Duisburg-Beckerswerth und Baal nach einem Unfall gesperrt. Die A43 Wuppertal-Recklinghausen ist zwischen Kreuz Bochum und Kreuz Recklinghausen wegen Brückenarbeiten bis Montag 5 Uhr in beiden Richtungen gesperrt. Die A44 Kassel Richtung Dortmund ist zwischen Diemelstadt und Marsberg bis Montag 5 Uhr wegen Bauarbeiten gesperrt. Die A45 Gießen Richtung Dortmund ist zwischen Heiger-Burbach und Willensdorf wegen Markierungsarbeiten bis 5 Uhr gesperrt. Und schließlich die A46 Heinsberg Richtung Düsseldorf ist zwischen Grevenbruch und Kapellen bis Montag 5 Uhr wegen Bauarbeiten gesperrt. Soweit der Verkehr. Ihnen eine gute Fahrt.
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3: Wie immer vom Norddeutschen Rundfunk in Hamburg, heute mit Detlef Karg im Studio, hier noch bis 6 Uhr. Nach den Angriffen und Angriffsversuchen auf Hochspannungsleitungen und Umspannwerke in Nordrhein-Westfalen, Brandenburg und Sachsen sucht die Polizei weiter nach einem Verdächtigen. Ungewöhnlich dabei, es liegen 2 Bekennerschreiben vor, die mit dem Namen eines 48-Jährigen unterzeichnet worden waren und auch mit dessen Adresse. In seiner Wohnung hatten die Ermittler später Sprengstoff gefunden. Von dem Mann fehlt aber bisher jede Spur. Ob das Ganze ein Täuschungsmanöver ist, ist unklar. Mein Tagesschau24-Kollege Bernd Rasim hat mit dem ARD-Terrorexperten Michael Götschenberg über diese Ermittlungen gesprochen und ihn zunächst gefragt, wie der aktuelle Stand ist.
4: Ja, das sind Tatorte, die sich einreihen in eine ganze Kette von Anschlagsversuchen, muss man sagen, in Brandenburg, Nordrhein-Westfalen und jetzt zuletzt in Sachsen. Im Fokus dieser Ermittlungen ist ein 48-jähriger Mann, der zwei Bekenner Schreiben an die Polizei geschickt hatte, diese Schreiben mit seinem Klarnamen unterzeichnet hatte, auch seine Adresse angegeben hatte. Seitdem ist er im Fokus dieser Ermittlungen und in diesen Bekennerschreiben waren diese Orte alle erwähnt. Der Tatverdacht hat sich nach meinen Informationen erhärtet. Man hat das Fahrzeug sichergestellt, mit dem er unterwegs war. Und man hat vor allem bei der Wohnungsdurchsuchung Sprengstoffspuren gefunden, sodass es für die Ermittler eigentlich keinen Zweifel mehr gibt, dass er in diese Taten verwickelt war.
5: Eine Sache ist ja ganz spannend, lass uns darauf nochmal eingehen, das Bekennerschreiben. Da soll es ja sogar eine Absenderadresse drauf gegeben haben. Das ist ja eigentlich bei so einem Bekennerschreiben schon eher ungewöhnlich, oder?
4: Das ist in der Tat sehr ungewöhnlich und es hat auch dazu geführt, dass es bei den Ermittlern zunächst mal Zweifel gab, ob das hier alles mit rechten Dingen zugehen kann. Normalerweise ist es bei derartigen Bekennerbotschaften so, dass man zwar sich zu der Tat bekennt, beispielsweise linksextremistische Gruppen, auch ideologisch mitunter sehr aufwendig erklären, warum man meint, dass das jetzt angemessen war, dieser Anschlag, aber natürlich den Ermittler keinen Hinweis darauf geben will, wer denn nun tatsächlich genau dahinter steckt. Hier ist es eben genau anders. Warum diese Person so vorgegangen ist und diese Informationen preisgegeben hat, ist den Ermittlern nach wie vor ein Rätsel. Zumindest war es auf diese Weise ein leichtes, ihn zu identifizieren. Jetzt wird bundesweit intensiv nach ihm gefahndet.
5: Was ja auch bemerkenswert ist, finde ich, ist, dass man staatliche Akteure, also beispielsweise andere Regierungen, andere Geheimdienste, anscheinend komplett ausschließt. Oder ist das nur die Wirkung nach außen?
4: Ja, davon war bei einer Pressekonferenz von Nordrhein-Westfalens Innenminister Reul und Bundesinnenminister Dobrindt nochmal die Rede. Aber so wie ich das mitbekomme, gibt es tatsächlich nur diesen einen Tatverdächtigen. Diese Bekennerbotschaften, die die Polizei erhalten hat, die enthalten sehr viel exklusives Täterwissen, sodass es eben im Grunde genommen keinen Zweifel mehr gibt, dass diese Person dahinter steckt. Es gibt auch keine Hinweise darauf, dass weitere Personen beteiligt gewesen sein könnten, auch wenn das noch nicht ganz sicher ist, aus dem einfachen Grunde, weil hier doch erheblicher Aufwand betrieben worden ist mit zahlreichen Tatorten, mit sehr vielen Abschussvorrichtungen für Pyrotechnik, um eben diese Hochspannungsleitungen anzugreifen. Dass das alles einer alleine gemacht haben soll, gibt noch ein bisschen zu denken, aber weitere Personen sind als Tatverdächtige bisher nicht auf dem Radar erschienen.
5: Spannend ist ja auch, dass die Tatorte ziemlich weit auseinander liegen. Erst Brandenburg, dann Nordrhein-Westfalen und jetzt, da würde ich jetzt gerne nochmal mit dir drauf eingehen, Sachsen. Ganz aktuell wird ja auch gemeldet, dass es dort in der Nähe oder an Umspannwerken Sprengstoffvorrichtungen gegeben hat und die auch gefunden worden sind. Was weißt du über die Fälle dort?
4: Ja, nach allem, was ich höre, reiht sich das tatsächlich ein in diese anderen Tatorte der Modus operandi, also die Vorgehensweise, das, was man dort gefunden hat, das ist ziemlich identisch mit dem, was man auch an den anderen Tatorten gefunden hat. Und tatsächlich ist dieser Ort auch in einem der Bekennerschreiben genannt. Es ist wohl offenbar so, dass man noch ein bisschen mehr gefunden hat als die bisher genannten 12 Abschussvorrichtungen, aber das macht im Ergebnis keinen Unterschied. Es scheint hier aber auch so zu sein, dass eben der Plan nicht aufgegangen ist, nämlich Kurzschlüsse zu verursachen und eben einen regionalen Stromausfall dadurch zu provozieren.
5: Lass uns noch mal am Schluss kurz auf die politische Debatte eingehen. Es wird nämlich jetzt ja auch darüber diskutiert, wer soll die kritische Infrastruktur, Umspannwerke, aber auch andere wichtige Einrichtungen eigentlich in Zukunft sichern? Soll das polizeiliches Monopol bleiben oder sollen da die Unternehmen selbst für verantwortlich gemacht werden? Wie ist da der Stand und wie ist deine Einschätzung bei dieser Debatte?
4: Also grundsätzlich muss man sagen, dass das Problem seit vielen Jahren bekannt ist. Ich habe ja die linksextremistischen Anschläge auf die Stromversorgung schon erwähnt, die es in der Vergangenheit gegeben hat. Im Übrigen mit wesentlich mehr Erfolg als in diesem Fall. Hier ist im Grunde genommen ja erfreulicherweise nicht viel passiert. Aber wenn wir uns erinnern, im Januar in Berlin waren knapp 50.000 Haushalte von der Stromversorgung abgeschnitten nach einem linksextremistischen Brandanschlag auf einen neuralgischen Punkt der Stromversorgung, und das ist am Ende das Entscheidende, dass diese Punkte besser gesichert, geschützt werden müssen. Sind die Landesregierungen in Verbindung auch mit den Betreibern in der Pflicht, dafür zu sorgen. Das ist zum Teil mit höheren Zäunen, mit Stacheldraht, aber auch mit Videoüberwachung, um dann eben solche Taten besser aufklären zu können, schon mal deutlich besser möglich, als das vereinzelt aktuell der Fall ist. Da ist in jedem Fall sehr viel Luft nach oben, auch wenn klar ist, wir werden dieses Problem nicht gänzlich aus der Welt schaffen können. Dafür ist das Stromnetz zu komplex.
3: Der ARD-Terrorismus-Experte Michael Götschenberg war das. Wir haben eine Falschfahrermeldung für den Raum Bonn, und zwar auf der A562 Abzweig Bonn-Süd, Rheinaue Richtung Bonn-Ost. Zwischen Rheinaue und Bonn-Ramersdorf kommt Ihnen ein Falschfahrer entgegen. Ich wiederhole, auf der A562 zwischen Bonn-Rheinaue und Bonn-Ramersdorf ist ein Falschfahrer unterwegs. Vorsicht da in beiden Richtungen, und nun weiter im Programm. Wir bleiben beim Thema innere Sicherheit. Drohnensichtungen, Hacking im großen Stil, wie jüngst bei der Berliner Senatsverwaltung. Dazu die Angriffe und Angriffsversuche bei Umspannwerken. Bislang kam es noch zu keinem größeren Schaden. Sieht man von der Attacke in Berlin im Winter ab, die Michael Götschenberg gerade nochmal erwähnt hat. Wie sehr verunsichern solche Fälle die Menschen in Deutschland? Treffen sie vielleicht auch sogar Vorsorge? Das hat unser Reporter Johannes Hoppe in Bochum einmal gefragt. Da ist mir jetzt ein falsches Element reingerutscht. Ich weiß gar nicht wieso, aber das stoppen wir einfach mal. So, aus damit. Und wir kommen nochmal zurück zum Thema Drohnensichtung. Hacking im großen Stil, wie jüngst bei den Berliner Landesnetzen. Dazu die Angriffe und Angriffsversuche bei Umspannwerken. Wie passt das alles zusammen? Sorgen Bürger mittlerweile vor? Das ist jetzt die Frage, die wir stellen müssen. Und dazu hat unser Reporter Johannes Hoppe sich einmal in Bochum schlau gemacht. Nee, das ist das Falsche.
6: Die Gedanken der Menschen hier im Bochumer Ehrenfeld dazu sind unterschiedlich.
7: Klar, das ist eine akute Gefahr momentan, scheinbar oder tatsächlich. Aber ich bereite mich nicht darauf vor. Aber wenn es Winter wäre und das würde immer akuter, würde man vielleicht darüber nachdenken.
8: Nein. Noch lache ich, ja. Also von mir aus kann das Internet, und das ist mir alles zu wild gerade, deswegen bin ich dann noch ganz entspannt.
9: Wir haben uns schon Gedanken darüber gemacht, aber gehandelt noch nicht. Aber wir sind auf jeden Fall überlegen, wie wir das machen.
10: Es wird immer wieder hochgespült, würde ich sagen, wenn man die Nachrichten sieht und hört. Und da es unseren Alltag hier aber noch nicht so konkret betrifft, rutscht es dann doch eben immer wieder von der To-Do-Liste runter, würde ich sagen.
6: Aufgeschrieben hat Anja die Vorbereitung auf Stromausfälle und Ähnliches nämlich schon nach Beginn des Krieges in der Ukraine. Ihr sind Dokumente besonders wichtig.
10: Was sollte man vorbereitet in einer Tasche liegen haben, damit man es schnell mitnehmen kann? Ausweis, Versicherungen, all diese Dinge, die man irgendwann bestimmt mal nachweisen müsste. Mein Mann hat ein akkubetriebenes Radio mit so einer Handkurbel bestellt, jetzt vor wenigen Tagen. Der bereitet sich da nochmal anders, eher mit technischen Gerätschaften vor, die man dann bräuchte.
6: Das ist nicht ihre einzige Sorge.
10: Die Frage, wo geht man hin? Wir haben 2 Kinder. Wie nimmt man die schnell mit, wenn es schnell gehen muss? Ja, die Gedanken kenne ich.
6: Darüber hat Thomas noch nicht nachgedacht. Auf mehrere Tage ohne Strom ist er schon länger vorbereitet.
11: Es war ja mal diese große Flut oder andere Sachen, die schon vorher passiert sind. Da habe ich mir eher schon so einen kleinen Vorrat im Keller angelegt, sag ich mal, dass ich ohne Strom vielleicht auskommen könnte. Konserven, Wasser, ein Radio, das auch mit Batterie funktioniert. Geguckt, dass der Grill im Garten genug Gas hat, dass ich auch da kochen könnte oder so.
6: Tim aus Regensburg geht mit Gefahren und Risiken ganz anders um.
12: Ich habe nie irgendwelche Vorräte daheim und ich habe nie Kerzen daheim und ich habe nie genug Batterien und ich ignoriere es einfach schön weiter. Das ist eine nette und vielleicht fatale Mischung aus Faulheit, Realitätsverweigerung und was nicht sein darf, darf nicht sein oder wird nicht sein. Oder vielleicht auch so ein Fatalismus. Wenn es so weit kommt, dann ist auch schon irgendwie wurscht.
6: Diese Sichtweise hat für ihn viel mit Lebensqualität zu tun.
12: Ich glaube, wenn man es ernst nimmt, ist es ganz schwierig, das bloß auf einer abstrakten Ebene ernst zu nehmen, sondern dass es dann schon auch was ist, was durchdringt und was einem so das ganze Lebensgefühl zerstören kann. Im Moment ist es nicht relevant und wenn es soweit ist, dann beschäftigt man sich damit.
6: Oder wie Barbara Neumann aus dem Bochumer Ehrenfeld es sagen würde.
13: Ich kann es eh nicht ändern, das ist das Problem. Wenn die das machen wollen, machen die das. Ich glaube, man sollte sich nicht verrückt machen lassen.
3: Ein Beitrag von Johannes Hoppe war das. 10 Tage lang ist die schwere Sturzflut in Nepal nun her und das kommt uns eigentlich viel kürzer vor angesichts der Intensität der Ereignisse. Noch immer wird nach Überlebenden gesucht, aber es sind nur sehr wenige, die noch gefunden werden. Gestern etwa konnte eine Frau aus einem Haus gerettet werden und ein Mann wurde erneut aus einem Tunnel befreit. Rettungskräfte gehen davon aus, dass vor allen Dingen noch Arbeiter von Kraftwerken in den entsprechenden Tunneln am Leben sein könnten. Aber das weiß man nicht. Mehr von Lena Bodewein.
14: Nach wie vor arbeiten Rettungs- und Bergungsmannschaften unermüdlich im Katastrophengebiet. Angefeuert davon, dass am Freitag 2 Männer lebend aus den Tunneln der zerstörten Wasserkraftwerke befreit wurden, graben sie sich vor. Die nepalesische Armee sei schon hunderte Meter in verschiedene Richtungen vorgedrungen, beschreibt es Colonel Jabindra Bahadur Reshmi. Er erklärt, wie die Armee die Zugänge erweitern muss, dass sie sich teilweise bis zu 275 Meter weit durch die verschlammten Tunnel vorkämpfen. Aber wir haben an vielen Stellen nichts gefunden. Doch die Helfer, unterstützt durch Spezialisten aus China, Indien, Südkorea und Australien, machen weiter. Da die Brücken über den Trishuli-Fluss zerstört sind, 60 Stück hat die Sturzflut wie Spielzeug mitgerissen, kommen viele Menschen nur mit Schwierigkeiten in ihre Heimat zurück und die Retter auf der Suche nach Überlebenden nur mit Helikoptern dorthin. Aber jetzt führen provisorische...
3: Achtung, Falschfahrer auf der A28 Bremen-Oldenburg. Zwischen Gandakesee-Ost und Hatten kommt Ihnen ein Falschfahrer entgegen. Fahren Sie äußerst rechts und überholen Sie nicht. Ich wiederhole, auf der A28 Bremen-Oldenburg. Zwischen Gandakesee-Ost und Hatten ist ein Falschfahrer unterwegs. Vorsicht da in beiden Richtungen und nur weiter im Programm.
14: Mit einem Fuß im Grabe stand. Erzählt die 40-jährige Sujana Sunar, einer Reporterin der Nachrichtenagentur Reuters. Sujana war gerade auf dem Markt diesseits des Flusses, als die Sturzflut kam. Jetzt will sie endlich in ihr Haus auf der anderen Seite zurück. Und so wartet sie, wie die anderen in der Schlange, weiter. Mit Schwimmwesten gesichert steigen sie in ein metallenes Korbgestell und werden an Drahtseilen über das schlammig wirbelnde Wasser des Trishuli-Flusses gezogen. Hari Gopal Pradhan will die Tour ebenfalls wagen. Meine Familie ist aus dem Haus geflohen, aber inzwischen hat sich die Lage gebessert. Doch dort zu wohnen ist nachts sehr beängstigend, wenn neue Fluten kommen. Sein Haus steht nahe einer Abbruchkante. Der 60-Jährige hat überlebt, doch die Angst ist geblieben. Unterdessen geht die Ursachenforschung weiter. Auch warum die Verwüstung so groß war. In überflutungsgefährdeten Gebieten direkt am Fluss sollte eigentlich nicht gebaut werden. Doch Beobachter vermuten, dass die Menschen, die 2015 nach den schweren Erdbeben ihre Heimat verloren hatten, ausgerechnet an den Ufern ihre neue Bleibe errichteten, mehr oder weniger legal. Und dort wurden sie Opfer der neuen Katastrophe. Nepal will sein Frühwarnsystem erneuern. China, unter dessen Verwaltung die Nachbarregion Tibet steht, hat schon signalisiert, dass es mit Nepal gemeinsam auf die Bedrohung durch den Klimawandel schauen möchte. Nepals Ministerpräsident Balendra Shah sagte diese Woche: Die Flut ist ein ernstes Signal dafür, dass neben dem Klimawandel auch die Risiken zunehmen, denen wir in der Himalaya-Region ausgesetzt sind. Es ist an der Zeit, der internationalen Gemeinschaft nachdrücklich vor Augen zu führen, welche Katastrophen wir infolge des Klimawandels erleiden. Nepal möchte Unterstützung beim Wiederaufbau. Auf 2,5 Milliarden Dollar hat der Leiter der Katastrophenschutzbehörde allein die Schäden an Häusern und Infrastruktur beziffert. Und während, wie der Ministerpräsident betont, die ganze Welt für den Klimawandel verantwortlich ist, trägt Nepal nur einen Bruchteil bei, führt Klimaforscher Ujjwal Upadhyay aus. Es sind weniger als 0,0011%, nicht wahr? Und Nepal nimmt zugunsten seiner Rolle als CO2-Senke Einschränkungen bei der ehrgeizigen wirtschaftlichen Entwicklung in Kauf. Denn wir setzen lieber auf das Pflanzen von Bäumen als auf eine umweltschädliche Entwicklung. Deshalb haben wir 45% unserer Landesfläche in Wald umgewandelt. Nepal unternimmt also enorme Anstrengungen, um das Land bis 2045 klimaneutral oder sogar CO2-negativ zu machen.
15: By 2045.
14: Der Strom des Landes kommt aus klimafreundlicher Wasserkraft. Aber die Sturzflut hat Hydropower-Projekte im Wert von einer 500 Millionen zerstört.
15: And all these were destroyed because of the emission.
14: Sie wurden durch Emissionen zerstört, die durch schmutzige Brennstoffe verursacht wurden. Das ist also der Preis, den wir zahlen. Und das ist die Verwüstung, die dieses Land leider schon seit einigen Jahren erlebt. Jetzt sei es Zeit zu sagen, es reicht.
3: Lena Bodewein informierte. Wir kommen zu einem ganz anderen Thema. Gerichtssäle sind bekanntlich Orte, an denen sich Menschenleben ändern können. Bei Strafgerichten ist das vor allem klar. Auch bei Familiengerichten ist das natürlich der Fall. Auch bei den Verwaltungsgerichten werden viele lebenswichtige Entscheidungen getroffen. Etwa, ob jemand in Deutschland Asyl erhält oder auch nicht. Auch wenn die Zahl der Asylsuchenden in Deutschland langsam zurückgeht, in den Verwaltungsgerichten, da stapeln sich regelrecht die Fälle. Blicken wir einmal in die Region. Angela Henkel hat sich die Situation im niedersächsischen Oldenburg angesehen.
16: Suleyman Dian ist nervös. Er hofft, Asyl zu bekommen, aber der Antrag wurde vom BAMF, vom Bundesamt für Migration, abgelehnt. Heute prüft das Verwaltungsgericht Oldenburg, ob das so korrekt war. In seiner Heimat Elfenbeinküste werde er unverschuldet von Banden bedroht, erzählt er Richter Andreas Kaiser. Mein Leben war in Gefahr. Sie haben nach mir gesucht und wollten mich sogar umbringen. Richter Andreas Kaiser ist spezialisiert auf afrikanische Staaten. Eine Datenbank hilft ihm, die neuesten Länderberichte von Hilfsorganisationen, Stiftungen und der Bundesregierung zu finden. Andreas Kaiser stellt dem Kläger Fragen.
17: Ich greife mir ein, zwei Dinge raus, wo ich dann wirklich noch mal einen Faktencheck mache, um zu gucken. Wie ist das? Ist die Geschichte, die man selber erlebt hat und die einen dazu gebracht hat, aus dem Heimatland auszureisen, dann ist für mein Verständnis, muss sich diese Geschichte so tief in einem selbst verwurzelt haben, dass man da sofort lossprudelt und sagen kann, ja, so war's.
16: Die Entscheidung des Richters bekommt Suleyman Dian später per Post. Aber die Chancen stehen schlecht.
18: Tschüss.
16: Asyl bekommt nur, wer in seinem Heimatland vor Krieg und Verfolgung fliehen musste und dort nicht beschützt werden kann. Fast jeder, der abgelehnt wird, klagt dagegen vor Gericht. Tatsächlich waren noch vor einigen Jahren zahlreiche Bescheide fehlerhaft. Und wer klagt, wird erst einmal nicht abgeschoben. Der Rechtsstaat gilt für alle. Mehr als 20.000 Verfahren stapeln sich derzeit in Niedersachsens Verwaltungsgerichten. Und es werden in diesem Herbst vermutlich mehr. Wegen der europäischen GEAS-Regeln, die neuerdings gelten.
19: Aufruf im Verfahren 1a 1394 aus 24. Beteiligte bitte in den Sitzungssaal eintreten.
16: Zakaria Bangura kommt aus Guinea. Er beschreibt vor Gericht, dass er Busfahrer werden will. Er sei vor seiner gewalttätigen Familie geflüchtet.
20: Solche Verfahren sind deshalb relativ simpel, weil es um keinerlei staatliche Verfolgung geht. Sowas ist hier auch nicht geltend gemacht.
21: Wenig Chancen.
20: Wenig Chancen.
16: Zakaria Bangura ist ein stattlicher Mann. Jetzt fängt er an, leise zu weinen. Er wischt sich mit dem Ärmel Tränen aus dem Gesicht. Er bekommt kein Asyl. Für die Gerichte sind es routinierte, juristische Entscheidungen. Für die Betroffenen sind es Momente im Leben, die alles verändern.
3: Angela Henkel informierte, das Hufeisen heißt im Englischen bekanntermaßen Horseshoe. Und da das Fichtelgebirge eine markante Hufeisenform hat, wurde dort ein neu angelegtes Mountainbike-Wegenetz, kurzerhand The Horseshoe, genannt. Mein Kollege Franz Engeser ist nebenbei auch Fachübungsleiter Mountainbike im Deutschen Alpenverein. Er führt seit mehr als 20 Jahren Mountainbike-Gruppen durch die Gebirge und hat die neuen Wege im bayerischen Fichtelgebirge schon ausprobiert.
22: Das neue Mountainbike-Wegenetz im Fichtelgebirge teilt sich in den eigentlichen Horseshoe Trail,
1: Eine 171 Kilometer lange Runde durch das ganze Fichtelgebirge sowie 10 Schlaufenwege von ganz unterschiedlichem Charakter. Einzelne Runden sollen vor allem Familien mit Kindern ansprechen, andere sind eher erfahrenen Mountainbikern vorbehalten. Das Besondere am Horseshoe-Wegenetz, es wurden keine neuen Wege extra für Radfahrer angelegt, sondern bereits bestehende Forststraßen und Wanderwege zu Mountainbike-Runden verbunden. Die Radfahrer bevorzugen dabei vor allem schmale Wege, sogenannte Trails, auf denen es auch über Wurzeln und Steine geht. Manche Abschnitte des Wegenetzes nutzen daher beispielsweise den Fränkischen Gebirgsweg oder den Jean-Paul-Weg, weswegen Tourismuschef Ferdinand Reb ein vollgefedertes Rad empfiehlt.
18: Das macht auf alle Fälle Sinn, den Horseshoe Trail als solches, das Bike-Erlebnis insgesamt, mit einem Fully zu fahren. Das würde ich jetzt mal raten, weil es an manchen Stellen durchaus über Wurzelwege und auch den ein oder anderen verblockten Bereich dann mit drüber geht.
1: Sowohl mit Blick auf Länge und Höhenmeter als auch den Anteil der Mountainbike-Trails braucht sich der Horseshoe-Trail nicht hinter berühmten Bike-Routen in den Alpen zu verstecken. Zur Wahrheit gehört aber auch, dass im Fichtelgebirge einige dieser Trails bergauf erkämpft werden müssen und auf der anderen Seite vereinzelt nur eine Schotterabfahrt wartet. Der Tourismuschef nennt dafür vor allem einen Grund.
18: Das Entscheidende für uns ist ja, ein Erlebnis zu liefern, was zum einen die Qualität und die Erwartungen der Bikenden erfüllt, aber auf der anderen Seite auch Natur, aber auch Eigentümer verträglich ist. Und diesen Grenzgang sind wir gegangen und deswegen sind vielleicht auch manche Stellen, die tatsächlich noch herausfordernder wären, eben nicht mit dabei.
1: Klar ist, zu den meisten neuen Bike-Routen gehören auch breite Schotter- und Waldwege. Wer möglichst viele Trails mit schnellen Kurven und Sprüngen in möglichst kurzer Zeit fahren will, ist im Bikepark am Ochsenkopf besser aufgehoben. Die Horseshoe-Runden bieten dafür mal entspannte, mal anspruchsvolle Kilometer fernab vom Trubel des Bikeparks und immer wieder schöne Ausblicke übers Fichtelgebirge. Ideal für die Feierabendrunde, das Training für die Alpenüberquerung oder ein mehrtägiges Bikepacking-Abenteuer in der Heimat.
3: Franz Engeser war das und wir bleiben sportlich.
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22: Ein Remis, das sich wie ein Sieg anfühlt. Im Abendspiel der ersten Fußball-Bundesliga boten mutige Schalker dem FC Bayern Paroli. Aus Gelsenkirchen berichtet Holger Dahl.
23: Durch das 0:0 auf Schalke endet eine lange Serie des deutschen Meisters. 67 Spiele in Folge waren die Bayern Tabellenführer. Schalke verteidigte leidenschaftlich und konnte sich auf einen starken Torwart Loris Karius verlassen. Die wenigen hochkarätigen Bayern-Chancen durch Brown und Kane vereinigten Eitelte Karius. Bei einem Diaz-Lupfer klärte Kurucay in letzter Sekunde. Aufsteiger Schalke selbst hatte so gut wie keine echte Torchance, bejubelte am Ende aber den hart erkämpften Punkt.
22: Tabellenführer ist Freiburg nach dem 1:0 in Paderborn. Dortmund drehte die Partie in Hoffenheim und machte aus einem 0:2 ein 3:2. Ein Comeback auch für Elversberg. Der Aufsteiger siegte in Mönchengladbach durch ein Tor in der Nachspielzeit mit 4:3. Leverkusen gewann gegen Union Berlin mit 4:0 und Bremen gegen Leipzig überraschend deutlich mit 3:1. Im Topspiel der zweiten Liga sicherte sich der VfL Bochum mit viel Energie und ordentlich Kaltschnäuzigkeit 3 Punkte. Erik Bader hat die Partie bei Dynamo Dresden gesehen.
24: Der VfL Bochum sichert sich den zweiten Saisonsieg mit einem Auswärtserfolg bei Dynamo Dresden mit 2:1. Kurz nach Anpfiff bestraften die Bochumer einen Abwehrfehler der Dresdner eiskalt und gingen durch Stürmer Miyoshi früh in Führung. Knapp 25 Minuten dann traf Miyoshi erneut, ebenfalls nach einem Fehler im Aufbauspiel der Dresdner. Die Gastgeber selbst erzielten zwar durch Bob Zien noch kurz vor Abpfiff der ersten Hälfte den Anschlusstreffer und drängten in Halbzeit 2 auch auf den Ausgleich. Dieser gelang aber nicht und so können die Bochumer diesen Auswärtsdreier mit nach Hause nehmen.
22: 18 Treffer gab es in den 4 Samstagspielen. Hier sind die weiteren Ergebnisse. Spitzenreiter Nürnberg und Kiel trennten sich 2:2 und Wolfsburg und Cottbus 4:4. Kaiserslautern besiegte Darmstadt 3:0. Bastian Schweinsteiger durfte sich am Abend als Glücksfee betätigen. Im Rahmen der Sportschau zog Schweini die Partien der zweiten Runde des DFB-Pokals, die Ende Oktober ausgetragen wird. Alle Paarungen finden Sie auf sportschau.de. Zweites Spiel, erster Sieg. Die deutschen Basketballfrauen haben bei der WM in Berlin die Japanerinnen mit 74-58 besiegt. Armin Lehmann war dabei.
0: Die Erleichterung stand den DBB-Frauen ins Gesicht geschrieben, aber auch der Stolz über die eigene Leistung. Mental war es ein Kraftakt, nur 24 Stunden nach dem Debakel gegen Spanien, dann im zweiten Gruppenspiel gegen Japan, eine derartig starke Leistung abzuliefern. 74-58 gewonnen, den Größenvorteil gegen die Asiatinnen eiskalt ausgenutzt und dann hatte das deutsche Team mit Frieda Bühner die überragende Spielerin auf dem Parkett in der ausverkauften Max-Schmeling-Halle. In der Gruppe A haben jetzt alle vier Teams einen Sieg und eine Niederlage. Die beiden entscheidenden Spiele gibt es dann zeitgleich am Montag. Deutschland trifft dabei auf Mali.
22: In der Handball-Bundesliga hat die SG Flensburg-Handewitt Erlangen mit 38-33 besiegt. Im Nordderby gewann Hannover-Burgdorf gegen den HC Hamburg mit 30-28. Gummersbach und Melsungen spielten 31-31. Der Bergische HC unterlag den Rhein-Neckar-Löwen 26-27. Alpine-Pilot Pierre Gasly hat überraschend die Pole-Position beim großen Formel-1-Preis von Italien erobert. Der Franzose setzte sich im Qualifying von Monza vor Mercedes-Pilot George Russell durch. Auf Startplatz 3 fuhr Oscar Piastri, dahinter reihte sich das Ferrari-Duo ein. Das Scuderia-Heimrennen wird um 15 Uhr gestartet.
4: Stephanie Lavoie informierte.
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5: Um 2.32 Uhr mit Milat Kupay. Die Gespräche zwischen dem russischen Präsidenten Putin und den US-Unterhändlern Witkow und Kushner in Moskau sind beendet. Nach der rund dreistündigen Unterredung im Kreml werden die Gesandten von US-Präsident Trump nun in Kiew erwartet. Aus der Nachrichtenredaktion Friederike Hoppe.
7: Konkrete Einzelheiten zu dem Treffen sind bislang nicht öffentlich. Putins Berater Uschakow bezeichnete die Gespräche jedoch als konstruktiv. Trump hatte im Vorfeld angekündigt, Witkow und Kushner wollten neue Vorschläge zur Beendigung des Krieges in der Ukraine vorlegen. Als nächste Station für Kushner und Witkow ist Kiew vorgesehen. Auch dort werden Gespräche im Laufe des Tages erwartet. Wegen der diplomatischen Bemühungen hatten Russland und die Ukraine angekündigt, Luftangriffe für 3 Tage auszusetzen.
5: Nach den Anschlägen auf die Stromnetze in Brandenburg und Nordrhein-Westfalen sucht die Polizei den Sabotageverdächtigen jetzt mit Fahndungsfotos. Dem 48-Jährigen aus Nordrhein-Westfalen werden 2 Bekennerbriefe zugeschrieben. Darin begründet er die Angriffe damit, dass er die Energieerzeugung aus Kohle, Öl und Gas beenden wolle. Noch ist nicht bestätigt, dass der Verdächtige tatsächlich für einen oder mehrere der Anschlagsversuche verantwortlich ist. Zu einem weiteren Schwerpunkt der Ermittlungen ist derweil Sachsen geworden. Dort sind an 2 Umspannwerken insgesamt 12 Sprengvorrichtungen sichergestellt worden. Bundeskanzler Merz hat die Einigung auf das Sparprogramm bei Volkswagen begrüßt. Auf einer Wahlkampfveranstaltung der niedersächsischen CDU in Langenhagen bei Hannover betonte der Bundesvorsitzende, wie wichtig VW für die deutsche Industrie sei. Aus Hannover Torben Hildebrandt.
8: Merz hat wörtlich gesagt, ein Streit auf offener Bühne wäre alles andere als hilfreich gewesen für VW. Gleichzeitig sieht er den Verlust der Arbeitsplätze aber auch natürlich als Problem. Die Krise bei VW sei beispielhaft, so Merz. Uns gehen im Augenblick in großem Umfang Industriearbeitsplätze verloren, warnte der Kanzler. Diesen Trend müsse und wolle er stoppen. Deutschland muss ein Industrieland bleiben, so Merz weiter.
5: Rund 3 Monate nach dem Start der neuen E-Auto-Kaufprämie sind bisher rund 52.500 Anträge bewilligt worden. Nach Angaben des zuständigen Bundesamtes wurden Fördermittel in Höhe von 230 Millionen Euro ausgezahlt. Die Prämie ist für Haushalte und mit mittleren und geringen Einkommen gedacht. Die Bundesregierung will damit den Kauf von bis zu 800.000 E-Autos fördern. Und das Wetter in Deutschland. Im Norden und Osten vereinzelt Schauer, sonst locker bewölkt bis klar. An den Küsten Sturmböen minimal 15 bis 6 Grad. Tagsüber Sonne und Wolken im Wechsel. In der Südhälfte oft sonnig, maximal 19 bis 29 Grad. Am Montag heiter bis wolkig, vereinzelt Schauer oder Gewitter, 21 bis 32. Am Dienstag wechselnd bewölkt, regional Schauer und vereinzelt Gewitter bei 19 bis 29 Grad. Das waren die Nachrichten.
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3: Uns liegt noch die Falschfahrermeldung vor von der B28 Bremen-Oldenburg. Zwischen Ganderkesee Ost und Hatten ist möglicherweise noch ein Falschfahrer unterwegs. Vorsicht da in beiden Richtungen. Und die A6 Heilbronn Richtung Nürnberg ist zwischen Ansbach und Lichtenau nach einem Unfall gesperrt worden. Das war es aktuell vom Verkehr. Und da kommt noch eine neue Falschfahrermeldung, sehe ich gerade, auf der A61 Koblenz-Mönchengladbach. Zwischen Wehr und Dreieck Sinzig kommt Ihnen ein Falschfahrer entgegen. Ich wiederhole eine Meldung für Rheinland-Pfalz. Auf der A61 Koblenz-Mönchengladbach zwischen Wehr und Dreieck Sinzig ist ein Falschfahrer unterwegs. Vorsicht da in beiden Richtungen. 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
3: Mit Detlef Karg im Studio. Willkommen. Die Wirtschaft in Deutschland, sie könnte auf Erholungskurs sein. Das sagten zumindest die jüngsten Konjunkturprognosen vieler Institute für dieses Jahr. Auch bei Startups ist ein Trend nach oben zu sehen. Es werden mehr gegründet. Das ist ein Thema jetzt im ARD-Interview der Woche. Denn da spricht meine Kollegin Lissy Kaufmann aus unserem Hauptstadtstudio mit der Vorsitzenden des Startup-Verbands Verena Pauster.
6: Mein Gast heute ist eine Frau, die entgegen der deutschen Mentalität gerne Optimismus verbreitet. Sie kommt aus einer Unternehmerfamilie. Sie ist selbst Gründerin unter anderem eines Fußball-Startups. Sie ist Investorin und sie vertritt die Branche als Vorstandsvorsitzende des Startup-Verbands. Frau Pauster, kurzer Blick am Anfang auf die Zahlen. Da geht ja irgendwie richtig was. Von einem Gründungsboom ist da die Rede. Ein Anstieg der Gründungen in Deutschland. Die Bundesregierung lädt jetzt sogar Startups ein zur Kabinettsklausur, verabschiedet eine Startup-Strategie. Man könnte sagen, läuft.
9: Das könnte man sagen. Und das ist ja schön, wenn die Zahlen das hergeben, was so das eigene Bauchgefühl ist. Also ich will ja keine Zweckoptimistin sein, die jetzt durchs Land läuft und sagt, guck mal Leute, ist doch alles toll. Weil natürlich haben wir total viele Probleme und die werden ja auch täglich benannt. Aber wenn jetzt in einem ersten Halbjahr 2026 über 3000 neue Tech-Startups gegründet wurden und 3500 letztes Jahr, was schon ein riesenhoher Wert war und höher als im Corona-Jahr 2021, und wir vielleicht dieses Jahr irgendwie bei 5000 neuen Tech-Startups landen und man dann gleichzeitig auch sieht, dass die großen Unternehmen der Branche, die sogenannten Scale-Ups, riesengroße Finanzierungsrunden gerade machen, dann ist eben nicht nur am Anfang Musik drin, sondern dann werden die Unternehmen, die wir hier gründen, auch echt groß.
6: Wir müssen vielleicht kurz vorweg einmal sagen, Startups, das sind ja junge, neue Unternehmen mit innovativen Geschäftsideen. Oft sind es eben auch digitale Projekte, technologische Neuheiten. Und das ist eben anders, als wenn sich jetzt ein Handwerksunternehmen neu gründet.
9: Genau. Wir zählen genau diese Unternehmen, die Sie gerade beschreiben, in unsere Zahlen rein. Und jetzt nicht jede Gründung in Deutschland. Aber 2021, während Corona, als wir das letzte Mal so einen Gründungsboom hatten, da gab es unfassbar viel Geld im Markt. Und dann musstest du eigentlich auch nur auf den Zug aufspringen und sagen, ich gründe auch. Das ist diesmal anders. Das heißt, es ist diesmal nicht eine Folge von Kapitalschwemme, sondern offensichtlich der Wunsch, etwas Neues in die Welt zu setzen. Viel KI wird gegründet, viel Software, viel sogenanntes Deep Tech, also aus Forschung und Entwicklung heraus, aus den Hochschulen. Also es hat richtig Substanz, was da entsteht.
6: Und liegt es jetzt auch daran, dass die Politik so einen guten Weg bereitet hat, dass das funktionieren kann?
9: Nee, das würde ich jetzt nicht sagen. Ich würde sagen, die Politik hat gemerkt, dass da was entsteht, wo man sich mal mehr hinwenden könnte und gucken könnte, wie verstärkt man das. Weil all diese Gründungen sind ja nicht entstanden, weil irgendein Politiker oder Politikerin gesagt, du darfst jetzt, sondern die sind entstanden, obwohl es wochenlang dauert, in diesem Land zu gründen, wo es in anderen Ländern in der EU in 24 Stunden passieren kann. Die sind entstanden, obwohl wir so gut wie kein Geld aus Pensionskassen und Versicherern in Venture Capital leiten, anders als in anderen Ländern. Das heißt, bisher würde ich sagen, ist das alles trotz der Politik entstanden. Und jetzt ist eben schön, wenn man sieht, dass sie jetzt langsam hinschauen, dass es eine Startup-Scale-Up-Strategie gibt, dass zwei Startup-Unternehmerinnen und Investoren bei der Klausur dabei waren.
6: Bei der Kabinettsklausur.
9: Also jetzt, der Kanzler war bei unseren German Startup Awards zu Gast. Also jetzt hat man das Gefühl, kommt so langsam das Licht auf diese Branche.
6: Haben Sie mit den beiden Startup-erinnen, die da bei der Kabinettsklausur dabei waren, hinterher gesprochen, wie da so die Stimmung war?
9: Ja, habe ich. Die waren natürlich total stolz, dass sie dabei sein durften, weil das eben in der Vergangenheit nicht gang und gäbe war, dass man eben auch gerade mit Venture Capital Investoren, die Judith Dada ist, oder mit Startup-Unternehmerin, die Ruth Bosse ist, da mit am Tisch sitzt. Und was die beeindruckt hat, war die Offenheit und das Interesse. Die haben ja besonders über KI gesprochen. Und da gab es jetzt nicht so dieses übliche vielen Dank und weiter geht's, sondern da war wirklich zu spüren im Raum, okay, dem müssen wir uns viel mehr zuwenden. KI spielt noch viel zu wenig Rolle in unseren täglichen politischen Entscheidungen. Das Thema müssen wir irgendwie viel mehr auf die Agenda nehmen.
6: Haben die denn wirklich verstanden, was sie ändern müssen, um es jungen Startups auch einfacher zu machen? Also bewegt sich da inhaltlich auch was?
9: Genau, also verstanden ist, glaube ich, alles. Und es ist ja schon auch so, dass in der Vergangenheit Weichenstellungen gestellt wurden. Also Mitarbeiterbeteiligung wurde in der Vergangenheit schon ein bisschen was gemacht. Also es ist jetzt auch nicht gar nichts passiert.
6: Was ist da genau passiert mit
9: der Mitarbeiterbeteiligung? Da ist eben passiert, dass wir in Deutschland immer noch nicht die Möglichkeit haben, Mitarbeiter steuerneutral in dem Moment, wo sie die Mitarbeiterbeteiligung bekommen,

0: Also in der Startup- und Scale-Up-Strategie steht alles drin, was wir machen müssten. Und jetzt ist es mein Wunsch und auch ein bisschen meine Aufgabe zu sagen, dass das nicht einfach Ankündigungen bleiben und dass dann die Jahre so verstreichen und man denkt, Mensch, haben wir ja ganz schön viel aufgeschrieben und ganz schön wenig umgesetzt.
1: Diese Startup- und Scale-Up-Strategie, die Sie ansprechen, sind ja so 150 Maßnahmen in verschiedenen Bereichen, um es eben einfacher zu machen, auch in Deutschland zu gründen, ein Startup zu gründen. Sie haben ja selbst mal gegründet. Mhm. Es ist schon ein paar Jährchen her. Ich glaube, 2015 haben Sie auch verkauft. Was sind denn immer noch, um es mal ganz konkret zu machen, die größten Probleme, wenn ich jetzt in Deutschland sage, ich habe eine tolle technologische Idee, ich will das jetzt vorantreiben, ich gründe ein Startup?
0: Genau, also die größten Hürden sind nicht so sehr der Gründungsprozess selber. Der nervt, weil er viel zu lange dauert. Aber ich würde jetzt behaupten, dass wenn jemand ein Tech-Startup gründen will, dann wird er das tun. Dann wird er sich nicht vom Gründungsprozess abhalten lassen. Also hier muss man sich ja vorstellen, man geht zum Notar, man gründet eine UG oder eine GmbH, man zahlt das Stammkapital ein, dann kriegt man irgendwann seine Steuernummer, dann ist das Ganze irgendwann im Handelsregister eingetragen. So, und das dauert halt alles ewig. Jetzt würde ich aber sagen, jeder, der die feste Absicht hat, ein Technologie-Startup zu gründen, wird das in Kauf nehmen, dass das da ein paar Wochen dauert. Das heißt nicht, dass es gut ist, aber es hält niemanden ab. Was Menschen abhält, ist zum Beispiel das Ausgründen aus den Hochschulen. Also an den Hochschulen liegt so das Gold unseres Landes, denn wir haben Weltklasse-Forschung und Entwicklung, wir haben die besten wissenschaftlichen Innovationen in sämtlichen Bereichen, die Zukunft braucht. Aber aus der Universität auszugründen ist so komplex, denn es fehlen Standardverträge, es fehlt die Regelung, wie ist dann der Professor, die Uni beteiligt, wer kriegt wie viele Anteile, kann überhaupt der Gründer dann dieses Patent oder was auch immer es ist, wirklich mitnehmen. Also, und da muss jeder sich durchwühlen durch den gleichen Prozess. Und wenn man dann sieht, wenn das einmal richtig gemacht wird, wie an der TU München mit der Unternehmertum, dann kommen da halt jedes Jahr 50 Deep Tech Startups aus der Unternehmertum raus.
1: Die Unternehmertum ist praktisch so eine Organisation, die hilft, aus der Uni rauszukommen.
0: Im Prinzip, die TU München hat sich gesagt, wir mischen Ingenieurkunst und technische Uni mit Unternehmertum, damit eben mehr Unternehmen in die Ausgründung kommen. Und das ist in dem Fall mit 50 Deep Tech Startups wahnsinnig erfolgreich. Und wir haben ja so viele technische Unis in diesem Land, die so herausragend sind. Darmstadt, Aachen, Karlsruhe, Dresden, Potsdam, kann man stundenlang alle aufzählen. Und wenn wir das eben überall viel leichter machen und technische Unis mit Unternehmertum zusammenbringen, dann profitiert das ganze Land.
1: Jetzt klingt das schon ziemlich nach Optimismus, weil Sie erzählen, wo eigentlich die Stärken auch in Deutschland liegen. Also, dass man grandiose Forschung eigentlich hat. Ja. Jetzt ist aber gleichzeitig, was in Deutschland zuletzt immer wieder aus der Wirtschaft auch zu hören ist, schlechte Laune. Man hadert auch sehr viel. Man zögert sehr viel. In Deutschland hört man gerne, wenn man eine Idee hat, ja, aber, oder da müssen wir erstmal drüber nachdenken. Es ist also auch eine Mentalitätsfrage, dass das in Deutschland nicht so schnell vorangeht.
0: Es ist total eine Mentalitätsfrage und deswegen macht mein Job so Spaß, weil du bist einfach umgeben von Menschen, die das alles nicht machen. Weil die sagen halt, ich habe eine Idee, die ist so gut, die möchte ich in die Welt bringen. Damit hast du erstmal grundsätzlich keine schlechte Laune, weil sonst, wenn dich das nicht beflügelt, dann machst du es nicht. Dann gründen die das und gucken eigentlich erstmal wenig auf die Politik und auf, wer das jetzt alles gut oder schlecht finden könnte, sondern sind ja angetrieben durch, was ist, wenn es klappt? Was ist, wenn das groß wird? Und wenn man jetzt sich Unternehmen anguckt, wie ESA Aerospace, die jetzt bald schon 40 Trägerraketen für Satelliten pro Jahr bauen können. Proxima Fusion, die an dem ersten Fusionskraftwerk Deutschlands mit magnetbasierter Technologie arbeiten. Neura Robotics, die humanoide Roboter bauen. Also das sind ja keine kleinen Ideen, wo man denkt, ich glaube, morgen geht die Welt unter, aber ich gründe das Unternehmen mal noch schnell. Sondern man gründet die ja, weil man denkt, nee, die Welt geht morgen nicht unter und ich will sie deutlich verbessern, vergrößern, Europa auf die Landkarte setzen. Und ich glaube, dieser positive Größenwahn, der tut Deutschland gut, weil der eben so ein Gegengewicht ist zu dem, was Sie gerade beschrieben haben.
1: Jetzt muss man aber trotzdem sagen, zahlenmäßig, es gibt diese Startup-Gründungen und die sind zum Teil auch wirklich erfolgreich. Ich glaube, 20.000 Startup gibt es heutzutage in Deutschland momentan.
0: Nee, das müssen deutlich mehr sein. Und alleine an Unicorns, also mit Milliardenbewertung, gibt es ja schon über 30. Auch die Zahl geht kontinuierlich hoch. Also das ist eine Branche inzwischen mit über 500.000 Arbeitsplätzen.
1: Was aber nur 1,4% der gesamtarbeitenden Bevölkerung ausmacht. Ne?
0: Genau, aber wenn man sich anguckt, dass in den Scale-Ups, also den großen Startups in den letzten 4 Jahren 100.000 neue Arbeitsplätze geschaffen wurden. Und da ist noch gar nicht die Defense-Tech-Branche und all die Branchen, die ich gerade genannt habe, mit abgebildet, weil das zum Teil Unternehmen sind, die sind noch nicht mal 4 Jahre alt. Dann ist

0: mein Eindruck, dass die Wirtschaftskraft, Arbeitsplätze, die geschaffen werden, deutlich steigen wird in den nächsten Jahren. Und es gibt einen sogenannten Redstone Report, der hat das mal berechnet, dass wenn wir das Ausgründen aus den Hochschulen so vereinfachen wie eben beschrieben, dann berechnen die 2600 neue Startups, Tech-Startups pro Jahr an Potenzial zusätzlich zu, was schon da ist. 100.000 neue Arbeitsplätze, 42 Milliarden BIP. Also das heißt, das ist jetzt auch nicht von mir nur so das Gefühl, ich glaube, das geht in die richtige Richtung, sondern wenn wir das knacken und fortsetzen, dieses Ausgründen aus den Hochschulen, was gerade passiert und was erstmalig in dem Maße passiert, dann haben wir eigentlich noch gar nicht richtig angefangen.
1: Und warum redet die Wirtschaft dann eigentlich die ganze Zeit alles schlecht, was gerade so passiert? Ist es einfach nur diese Branche, die Startup-Branche, wo es so gut läuft? Oder liegt es eigentlich daran, dass wir so ein bisschen Mentalitätswechsel auch in Deutschland brauchen? Also der Kanzler hat ja zum Beispiel auf Schloss Neuhardenberg zum Abschluss dann auch gesagt, dass man optimistisch und zuversichtlich ins nächste Jahr gehen soll und dass man Verdrießlichkeit und Verdruss, dass man das ablegen müsse.
0: Also ich glaube, wenn die Wirtschaft, wenn wir sie jetzt mal so in Gänze so bezeichnen, die ist ja auch sehr divers, die Lage schlecht redet, dann liegt es zum Teil daran, dass die Lage ja schlecht ist für Teile der Wirtschaft. Die Zahlen sind da ganz klar. 15.000 Industriearbeitsplätze gehen pro Monat verloren. Wir sehen da den Abbau von Industrien, die uns eigentlich groß gemacht haben. So, das heißt, ich werfe da niemandem vor, dass die schlechte Stimmung machen, wenn schlechte Stimmung ist. Aber wir erzählen zu wenig die Geschichten auch aus dem Bereich des Mittelstands und der Corporates, wo es richtig gut läuft. Also ich glaube, so wie Siemens gerade aufgestellt wird und in welche Zukunft die gehen, waren die noch nie so stark. Und diese Geschichten lesen wir aber auch zu wenig. Also mir geht es gar nicht darum, jetzt nur zu sagen, guck mal Richtung Startups, da ist doch alles toll und der Rest hört mal auf zu jammern, sondern wirklich zu differenzieren aus, wo läuft schlecht, was ist der Grund? Zum Teil auch wirklich natürlich verpasst, in den letzten 10 bis 15 Jahren da Branchen zu transformieren. Und wie entsteht jetzt das Neue in diesem Land, damit wir nicht nur das Alte absingen, sondern uns auch freuen, dass wir noch in der Lage sind, die Sachen jetzt zu bauen und groß zu machen, die wir in der Zukunft brauchen werden.
1: Wo ist denn das größte Potenzial, wo Deutschland noch wirklich was reißen können? Weil bei KI hat man so ein bisschen den Eindruck, der Zug ist abgefahren, da ist die USA irgendwie absoluter Vorreiter und wir hinken so ein bisschen hinterher. Bei Defense, Verteidigung und Kriegszeiten merken wir, da zieht es ordentlich an. Da werden einige Startups gegründet. Ist das so die Zukunft, dass aus der Krise auch Profit und Wachstum schaffen? Oder gibt es da noch was wir vielleicht übersehen haben?
0: Also zum einen muss man bei KI sagen, 1.000 der 3.000 neu gegründeten Unternehmen dieses Jahres waren KI-Startups. Das heißt, bei KI ist der Zug abgefahren, was die großen Frontiermodel angeht. Also abgefahren will ich auch noch nicht sagen.
1: Die großen wie ChatGPT.
0: Genau, ChatGPT, Claude, ja. So. Da haben wir mit Mistral zumindest einen Kandidaten in Europa, wo ich jetzt noch nicht sagen würde, der Zug ist abgefahren.
1: Kommt aus Frankreich?
0: Kommt aus Frankreich, aber da bin ich Europäerin. Ist mir egal, ob es aus Frankreich kommt, solange es aus Europa kommt. Aber wir haben natürlich mit, ich könnte jetzt alle aufzählen, Langdog, Paloa, N8N, Black Forest Labs haben wir KI-Startups in diesem Land, die hochrelevant global auch sind, die auch globale Kunden haben und die sich dann einfach einen Bereich von KI rausgenommen haben. Bei Physical AI, also Robotics, würde ich sagen, haben wir einen riesen Wachstumsmarkt vor der Brust, weil da ist eigentlich alles drin, was wir können. Wir können serielle, maschinelle, skalierbare Fertigung. Wir können Technologie, also Forschung, Entwicklung auf höchstem Niveau. Defense Tech ist jetzt natürlich durch den Krieg in der Ukraine leider besonders relevant, wird aber nie mehr weggehen. Also die Zeitenwende werden wir nicht in 3 Jahren wieder aufhören, sondern wir müssen ja auch die gesamte Technologie der Verteidigung, die wir haben, umbauen. Und das wird eben nicht nur von denen kommen, die in der Vergangenheit Panzer geliefert haben. Also das ist eine Branche, die eigentlich komplett erst am Anfang steht. Und bei dem sogenannten Deep Tech, was ich eben gesagt habe, also wenn aus Forschung und Entwicklung Unternehmen entstehen, wofür wir auch die Industrie dieses Landes brauchen. Weil dann wird auch erstmalig so ein Win-Win aus unseren Stärken. Dann können Mittelstand und Startups zusammenarbeiten und gemeinsam sozusagen ein Rezept für die Zukunft da machen.
1: Warum sollte man denn, wenn man eine gute Idee hat, tatsächlich dann ein Startup gründen? Weil wenn man auf die Rahmenbedingungen mal so schaut, also Arbeitsrecht zum Beispiel, dann ist es in Deutschland sehr stark ausgeprägt und eigentlich ist es total bequem zu sagen, ich habe eine Festanstellung irgendwo, ich werde gut bezahlt, ich habe eine Sicherheit. Wieso sollte ich ein Risiko eingehen? Ein Risiko geht man nämlich ein, weil man könnte scheitern. Man findet vielleicht keine Finanzierung und so weiter. Also in Deutschland ist eigentlich die soziale Absicherung so gut, dass es doch eigentlich Gründung verhindert.
0: Das stimmt und deswegen sind ein bisschen Krisenzeiten auch Unternehmerzeiten, weil wenn natürlich generell der Arbeitsmarkt schwerer wird und eben die Sicherheit in einer vermeintlichen Festanstellung nicht mehr so hoch empfunden wird. Man hat zwar das Gefühl, ich bin abgesichert, wenn ich gekündigt werde, aber ich bin mir nicht mehr sicher, kriege ich eigentlich noch einen neuen Job. Dann steigt natürlich die Bereitschaft, ins Risiko zu gehen. Also das wird auch ein Teil des Grundes sein, warum die Gründungszahlen gerade hochgehen. Ansonsten glaube ich, warum machen die das trotzdem? Ich kenne es ja aus eigener Erfahrung. Also wir haben ja auch, wie eingangs gesagt, den Fußballverein gegründet 2022. Du gründest ja nicht rein rational und denkst so, ist das jetzt sinnvoll und in welchem Risiko setze ich mich da jetzt aus und was ist, wenn es scheitert und so, sondern du gründest ja mit einer Begeisterung für ein Thema, von dem du in deinem Kopf denkst, wenn das klappt, dann habe ich ja die maximale Freiheit, dann habe ich die maximale Sicherheit, weil dann kann ich entscheiden, wen stelle ich ein, wie behandle ich meine Mitarbeiter, wie viel Gehalt zahle ich mir, nehme ich mein Baby mit ins Büro. Also dann habe ich ja eigentlich mir ein Leben gebacken, wie ich es gerne haben möchte. Und ich glaube, das steht häufig am Anfang von so Gründungen, dass man so das Gefühl hat, so, was geht da für eine Welt im Kopf auf, wenn das klappen könnte.
1: Jetzt muss man kurz dazu sagen, den Fußballverein, den Sie gegründet haben, ist ein Frauenfußballverein in Berlin.
0: Der FC Viktoria Berlin,
1: und genau. Und es ist ein Startup-Fußballverein und man fragt sich ja, warum gründet man einen Verein als Startup? Was ist denn da der Vorteil?
0: Ich glaube, genau der gleiche Grund, warum man ein Startup in einem anderen Bereich gründet. Normalerweise immer, wenn ein Startup gegründet ist, gibt es schon einen Markt, da sind schon Player drin und man hat das Gefühl, das geht aber noch besser. Und dann geht man in den Markt rein als kleines neues Startup und sagt, wir machen das jetzt mal anders. Und wenn man im besten Fall dann auch vorankommt, gucken die anderen immer mehr hin und sagen, sag mal, wir haben euch eigentlich am Anfang total unterschätzt, aber nicht schlecht, was ihr da macht. Und
1: aber spielen muss man dann noch immer auf dem Feld, wie alle anderen Vereine auch.
0: Jetzt sind wir ja nach 4 Jahren schon in der zweiten Bundesliga angekommen, sind da letztes Jahr auf Platz 5 in der Saison gewesen.
1: Also geht es da auch ums Geld und wie man gut investiert.
0: Es geht um den Aufstieg in die erste Liga. Wir haben von Anfang an gesagt, wir wollen den Beweis antreten, dass in der ersten Bundesliga, wo nur die Lizenzvereine spielen, also die Vereine, wo die Männer auch erfolgreich spielen, dann leisten sie sich ein Frauenteam. Und wir wollen sozusagen der Gegenbeweis sein, dass du auch ohne Männerteam da ganz oben mitspielen kannst.
1: Nächste Saison vielleicht.
0: Diese Saison wollen wir aufsteigen.
1: Also diese Saison aufsteigen.
0: Time is ticking. Ja.
1: Wir reden also immer noch von einer Mentalität, dass Leute wirklich, man kann auf gut Deutsch sagen, Bock haben, ihr Ding einfach durchzusehen und unabhängig zu sein. Und trotzdem sehen wir auf der anderen Seite, dass es schwierig ist, viele dazu zu bewegen, out of the box zu denken und zu sagen, ich gehe den Schritt trotzdem. Also auch wenn wir jetzt sagen, wir haben Krisenzeiten und es wird ein bisschen einfacher und wir haben mehr Gründungen, ist es noch immer so, der Kündigungsschutz ist so ein Thema.
0: Ja.
1: Da wird jetzt diskutiert, Sie haben auch schon den Vorschlag gemacht, man müsste ihn für die hohen Gehälter eigentlich ein bisschen lockern, dass es da mehr Bewegung reinkommt. Wie stellen Sie sich denn das vor?
0: Ja, das ist ein Riesenthema, weil der sogenannte Cost of Failure, also was kostet es, wenn ich mich geirrt habe bei der Einstellung? Wenn ich denke, diese Person kann das und das und das machen und es ist nicht so gekommen, dann ist das in einem Startup besonders schmerzhaft, weil da bin ich ja meistens noch verlustmachend. Ich habe noch gar nicht so viel Kapital, dass ich weiß, ich kann das für immer weitermachen und deswegen muss mein Unternehmen atmen können. Ich muss einstellen dürfen und wieder ausstellen dürfen, zumindest mal bis zu einer gewissen Größe. Das ist, glaube ich, ein Punkt. Und bei den hohen Gehältern ist es so, dass ich sage, das Schutzbedürfnis ist ja deutlich niedriger und die Anzahl Monate, die man dann vom Arbeitsgericht verbringt, wo am Ende dann auch immer meistens ein Vergleich rauskommt, die könnte man einem von Anfang an eigentlich viel stärker standardisieren und sagen, wenn man jemanden mit einem Gehalt ab 150.000 Euro ausstellt, kündigt, dann greift automatisch die Regelung von 6 Monate Abfindung oder was auch immer. Und dann trifft man sich nicht vom Arbeitsgericht, wartet dann 9 Monate auf einen Termin und es sind eigentlich unfassbar große Kosten für alle Seiten. Vielleicht noch eine Zahl. Dänemark hat den Cost of Failure bei 3 Monaten. Also da dauert es im Schnitt 3 Monate. Bei uns 31 Monate im Schnitt, bis man jemanden ausstellen konnte. Das sind Kosten, die sind gerade für Startups viel zu hoch.
1: Und da haben Sie nicht die Befürchtung, dass jemand sagt, dann nehme ich doch lieber ein bisschen weniger Geld und habe die Sicherheit und die können mich nicht loswerden?
0: Nee, die Angst habe ich nicht, weil wenn jetzt jemand das entscheiden würde, dass er sagt, ich verzichte auf Gehalt für die Sicherheit, dann kannst du das ja mit deinem Arbeitgeber besprechen. Ich habe eher eher die Angst, dass wir zu wenig Menschen einstellen, weil wir diesen Kündigungsschutz in der Form haben und dann sagen, dann bauen wir lieber noch ein Büro in Lissabon oder in Wien oder in Zürich oder so auf und stellen da die teuren Entwickler ein und die ganzen hochqualifizierten Fachkräfte, weil hier in Deutschland macht das keinen Sinn beim Kündigungsschutz. Und das wird zuhauf gemacht. Das heißt, wir wandern dann mit Talent ab ins Ausland und das kommt aus meiner Sicht nur ganz schwer jemals wieder.
1: Sehen Sie denn die Bundesregierung im Moment da auf dem richtigen Weg, dass das vielleicht kommen könnte tatsächlich?
0: Also es ist zumindest aus dem Koalitionsausschuss vor den Sommerferien rausgekommen, dass das da drin steht. Und wenn das schon mal da drin steht, haben sich ja schon mal alle Parteien einmal in die Augen geguckt und gesagt, können wir uns das vorstellen? Also mit Parteien meine ich eben auch Gewerkschaften und alles. Und bei 150.000 plus scheint es da einen Konsens zu geben, dass das dann Menschen sind, da reden wir ja nicht darüber, dass die von heute auf morgen vor die Tür gesetzt werden und nichts mehr kriegen, sondern dass es einfach viel flexiblere Möglichkeiten gibt, die auszustellen, weil man erwartet, dass die auch schnell wieder einen neuen Job finden.
1: Wenn man grundsätzlich auf die Reformen schaut, die die Bundesregierung jetzt so in der Pipeline hat, ist man da auf dem richtigen Weg und hilft das den Startups?
0: Also da sind ein paar Sachen drin, die natürlich helfen können. Also zum Beispiel Altersvorsorgereform, dass man da mehr Venture Capital in allen drei Säulen der Altersvorsorge verankert.
1: Risikokapital.
0: Genau, also genau. Also wir haben ja sogenannte Venture Capital Fonds in Deutschland, die investieren in Startups. Und das muss man sich so vorstellen, wenn ein Fonds 400 Millionen Euro groß ist, der macht im Schnitt 20 Investments, dann kann der also bis zu 20 Millionen in ein Startup stecken. Wenn jetzt diese Deep Tech Startups, die wir hier so dringend nicht nur haben wollen, sondern wo wir auch so gut drin sind, groß werden, brauchen die 50, 100, 150 Millionen pro Investment. Das können unsere Fonds nicht mehr leisten, weil die zu klein sind. Wenn wir jetzt mehr institutionelles Kapital in diese Fonds leiten würden, wie es Frankreich zum Beispiel gemacht hat, wären diese Fonds größer, sagen wir jetzt mal 800 Millionen, plötzlich kann ich auch ein 40 Millionen Ticket schreiben. Und das ist wichtig, weil sonst, so wie es aktuell ist, 86% unserer großen Startups außereuropäischen Investoren gehören.
1: Wir müssen es, glaube ich, noch mal einmal ganz konkret erklären, weil vielen das, glaube ich, nicht klar ist, wie so eine Rentenversicherung auch arbeitet. Also, dass das Geld immer investiert wird.
0: Genau.
1: Aber dass Deutschland oder auch eine, geht ja auch bei anderen Versicherungen so, die investieren ihr Geld. Das ist nicht nur so, ich bekomme das von meinen Versicherten und gebe das dann weiter im Falle.
0: So, die legen das auch an. Ganz konkret, 300 Milliarden investieren unsere Versicherung und Pensionskassen pro Jahr. Und davon geht so gut wie nichts in Risikokapital.
1: Weil Deutschland da noch sehr risikoscheu ist.
0: Avers ist, genau. Man sagt dann immer, ja, das ist unter Solvency II und so weiter schwierig, aber Frankreich unterliegt genau den gleichen Regeln und hat es auch geschafft. Es geht jetzt nicht darum, 50% der Gelder in Venture Capital zu stecken, sondern 1, 2, 3% und die hoch diversifiziert in viele Fonds. Also dieses Bild von wegen, wir wollen doch nicht unsere Altersvorsorge in ein Startup stecken und dann geht das pleite. Das ist das falsche Bild. Wir stecken im Idealfall unsere Altersvorsorge in 400 Startups und wenn dann davon welche pleite gehen, ist das egal, weil andere das auffangen, die riesengroß werden.
2: Soweit die Einschätzung von Verena Pauster, der Vorstandschefin des Startup-Verbands im ARD-Interview der Woche. 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
1: Um 3 Uhr mit Milat Kupay. Russlands Präsident Putin hat die US-Gesandten Witkoff und Kushner in Moskau empfangen. Rund 3 Stunden dauerte das Gespräch. US-Präsident Trump hatte im Vorfeld erklärt, Witkoff und Kushner hätten einen neuen US-Plan zur Beendigung des Krieges dabei. Aus der Nachrichtenredaktion Betül Sarikaya.
2: Kreml-Berater Uschakow sprach vor der Presse von nützlichen und konstruktiven Gesprächen über eine Reihe von Vorschlägen für eine Friedenslösung. Die Amerikaner hätten versprochen, Putins Einschätzungen in Kiew einfließen zu lassen, um eine dauerhafte Vereinbarung zur Beendigung des Krieges zu erreichen. Der Nachrichtenagentur TASS zufolge haben Witkoff und Kushner Moskau inzwischen verlassen. Sie werden für Gespräche in Kiew erwartet, die im Laufe des Tages stattfinden sollen. Im Rahmen der diplomatischen Mission wollen Russland und die Ukraine die gegenseitigen Angriffe bis Montag aussetzen.
1: Der Bund unterstützt das Land Berlin bei den Ermittlungen zum Hackerangriff auf Teile der Verwaltung. Nach Angaben des Bundesinnenministeriums sind unter anderem das Bundeskriminalamt und der Verfassungsschutz beteiligt. Eine kriminelle Hackergruppe hatte mehr als 1,4 Millionen Dateien im Darknet veröffentlicht, darunter Personalakten aus dem Berliner Verwaltungsbetrieb, Protokolle und Passwörter. Die Marine der iranischen Revolutionsgarden hat nach eigenen Angaben in der Straße von Hormus 3 Öltanker angegriffen. Diese seien auf unerlaubten Routen unterwegs gewesen, heißt es in einer Mitteilung aus Teheran. Zudem seien in anderen Gebieten 3 US-Schiffe attackiert worden. Zuvor hatte das US-Militär 3 iranische Öltanker angegriffen. Die Tanker gehörten nach US-Angaben zu einem Schattennetzwerk, das zur Finanzierung der Revolutionsgarden beiträgt. Sie wurden demnach dauerhaft außer Gefecht gesetzt. In der Fußball-Bundesliga bestreitet der Hamburger Sportverein heute sein erstes Heimspiel in der neuen Saison. Am Nachmittag trifft er auf Mainz 05. Aus der NDR-Sportredaktion Stefanie Lavoie.
3: Die Hamburger, die zum Auftakt in Dortmund verloren hatten, empfangen im ersten Heimspiel der Saison Mainz und möchten es den Bremern nachmachen, die Leipzig überraschend mit 3:1 besiegten. Aktueller Tabellenführer ist Freiburg nach dem 1:0 in Paderborn. Die Freiburger lösten damit Bayern München ab. Der Rekordmeister hatte saisonübergreifend seit September 24 an der Spitze gestanden, kam gegen Schalke und den starken Torhüter Loris Karius allerdings nicht über ein 0:0 hinaus. Dortmund war mit 3:2 in Hoffenheim erfolgreich, Elversberg siegte in Mönchengladbach 4:3 und Leverkusen gegen Union Berlin 4:0.
1: Das waren die Nachrichten. Und das Wetter in Deutschland, tagsüber meist trocken, ein Wechsel aus Sonnenschein und Wolken oder Wolkenfeldern, in der Südhälfte heiter bis sonnig, 19 bis 29 Grad, 3:03.
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4: Und da geht's los mit einem Falschfahrer auf der A7 Hannover-Hamburg. Zwischen Galsdorf und Horster Dreieck A1 kommt Ihnen ein Falschfahrer entgegen. Fahren Sie da äußerst rechts und überholen Sie nicht. Ich wiederhole, auf der A7 Hannover-Hamburg zwischen Galsdorf und Horster Dreieck A1 ist ein Falschfahrer unterwegs. Vorsicht dort in beiden Richtungen. Die A3 Oberhausen-Arnheim ist zwischen Emmerich-Ost und Grenzübergang Elten wegen Bauarbeiten bis Montag 5 Uhr in beiden Richtungen gesperrt. Die A3 Nürnberg Richtung Passau ist zwischen Kreuz-Deggendorf und Hengersberg bis ca. 14 Uhr in beiden Richtungen gesperrt. Die A6 Heilbronn Richtung Nürnberg ist zwischen Ansbach und Lichtenau nach einem Unfall gesperrt. Die A7 Flensburg Richtung Hannover ist zwischen Hamburg-Stellingen und Heimfeld wegen Bauarbeiten bis Montag ca. 5 Uhr gesperrt. Die Umleitung führt ab Neumünster Süd über die B205, A21 und A1. Die A8 Neunkirchen Richtung Karlsruhe ist zwischen Limbach und Einöd wegen Instandsetzungsarbeiten bis Montag 5 Uhr gesperrt. Die A8 Karlsruhe Richtung Stuttgart ist zwischen Pforzheim Süd und Heimsheim wegen Fahrbahnerneuerung bis Montag 5 Uhr gesperrt. Die Umleitung führt über die U9. Die A24 Hamburg Richtung Schwerin ist zwischen Schwarzenbeck-Grande und Talkau wegen einer Baustelle bis Montag früh gesperrt. Die A36 in Richtung Bernburg ist zwischen Kreuz Braunschweig Süd und Braunschweig Heidberg wegen einer Nachtbaustelle bis 6 Uhr gesperrt. Die A42 Dortmund Richtung Kamp-Lintfort ist zwischen Duisburg-Bekerwerth und Baal nach einem Unfall gesperrt. Der A43 Wuppertal-Recklinghausen ist zwischen Kreuz Bochum und Kreuz Recklinghausen wegen Brückenarbeiten bis Montag 5 Uhr in beiden Richtungen gesperrt. Die A44 Kassel Richtung Dortmund ist zwischen Diemelstadt und Marsberg bis Montag 5 Uhr wegen Bauarbeiten gesperrt. Die A45 Gießen Richtung Dortmund ist zwischen Heiger-Burbach und Willensdorf wegen Markierungsarbeiten bis 5 Uhr gesperrt. Die A46 Heinsberg Richtung Düsseldorf ist zwischen Grevenbruch und Kapellen bis Montag 5 Uhr wegen Bauarbeiten gesperrt. Und die A96 Lindau Richtung München ist in Höhe Kohlberg-Tunnel gesperrt. Das war's aktuell vom Verkehr. Ihnen eine gute und sichere Fahrt. Und hier nochmal der Hinweis: Der Falschfahrer auf der A7 Hannover-Hamburg zwischen Galsdorf und Horster Dreieck A1. Fahren Sie da äußerst rechts und überholen Sie nicht. Soweit der Verkehr. Ihnen eine gute Fahrt.
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4: Wie immer vom Norddeutschen Rundfunk in Hamburg. Im Studio ist heute Detlef Karg. Aktuelle Informationen und Hintergründe haben wir für Sie vorbereitet. Hier noch bis 6 Uhr. Heute richtet sich natürlich der Blick nach Sachsen-Anhalt. 1,7 Millionen Wähler sind dort aufgerufen, ein neues Parlament zu bestimmen. In wenigen Stunden öffnen die Wahllokale. Diese Wahl ist von besonderem Interesse auch über Sachsen-Anhalt hinaus, denn erstmals könnte die AfD dort eine Landesregierung stellen. Jochen Müller blickt auf den Wahlkampf, Endspurt und diesen Tag.
5: Es ist keine Wahl wie jede andere. Seit Monaten liegt die AfD in Sachsen-Anhalt in den Umfragen bei über 40%. Nicht auszuschließen, dass die als rechtsextremistisch eingestufte Partei erstmals in einem Bundesland die Landesregierung stellen könnte. Scheinbar unermüdlich war Ulrich Siegmund, der Spitzenkandidat, in den letzten Wochen überall im Land unterwegs. In langen Schlangen warteten die Fans darauf, ein Selfie mit ihm zu ergattern. Bei seinen Ausfahrten mit den DDR-Kultmopeds der Marke Simson fuhren Hunderte mit. Bunte Verpackung für das Wahlprogramm der AfD. Darin geht es beispielsweise um die Abschiebung von Ausländern ohne Bleiberecht, um Arbeitspflicht für Asylbewerber oder um die Kündigung der Rundfunkstaatsverträge. Dafür möchte Siegmund die absolute Mehrheit holen.
6: 45% plus X, das ist das Ziel, was wir gemeinsam schaffen wollen, liebe Freunde.
5: Sachsen-Anhalts Ministerpräsident Sven Schulze möchte das um jeden Preis verhindern. Schulze ist Spitzenkandidat der CDU, die liegt in den Umfragen weit abgeschlagen hinter der AfD. Schulze steckt in der Klemme. Um eine eigene Regierungsmehrheit gegen die AfD aufzustellen, wäre er auf die Unterstützung anderer Parteien angewiesen. Allerdings gibt es in der CDU die Brandmauer zur AfD und den Unvereinbarkeitsbeschluss zur Linken. Deshalb hat Schulze im Wahlkampf immer wieder versichert:
7: Bei mir am Kabinettstisch wird niemand von der AfD sitzen, aber auch niemand von ganz links.
5: Dennoch dürfte Schulze auf eine Zusammenarbeit mit den Linken angewiesen sein. Für die CDU könnte das zur inneren Zerreißprobe werden. Unterdessen hat sich die Stimmung im Land spürbar aufgeheizt. Nie zuvor wurden bei einer Wahl in Sachsen-Anhalt so viele Wahlplakate zerstört. An den Wahlständen gab es nicht nur erbitterte Wortgefechte, sondern zum Teil auch heftige Rempeleien. Insgesamt registrierte das Innenministerium...
4: Achtung, wir haben einen weiteren Falschfahrer auf der Saarstraße Bingen Richtung Mainz. Zwischen der A60 Mainz-Finden und Bingerstraße in Mainz kommt Ihnen ein Falschfahrer entgegen. Ich wiederhole noch einmal diese regionale Falschfahrermeldung auf der Saarstraße Bingen-Mainz. Zwischen der A60 Mainz-Finden und Bingerstraße in Mainz ist ein Falschfahrer auf der Schnellstraße unterwegs. Vorsicht in beiden Richtungen und nun weiter im Programm.
8: Dass sich das auch in dann spontanen Eilversammlungen oder auch in Versammlungen nach der Wahl zeigen kann. Aber es kann natürlich genauso auch zu Straftaten kommen. Das haben wir im Blick, darauf sind wir vorbereitet. Auch das werden wir versuchen zu unterbinden.
5: Am Wahlabend ist die gesamte Landespolizei im Einsatz. Dazu kommen Hundertschaften aus anderen Bundesländern. Auch die Medien sind im Großeinsatz. Rund 800 Journalisten und Kamerateams haben sich für die Berichterstattung akkreditiert. Sie kommen aus vielen europäischen Ländern, aber auch aus den USA, aus China und aus Taiwan. Pascal Thibault arbeitet für Radio France.
9: Es ist klar, dass die Aufmerksamkeit so groß ist. Das sieht man heute, weil es zum ersten Mal seit dem Krieg die Möglichkeit gibt, dass eine rechtsextremistische Partei an die Macht kommt in einem Bundesland, in einem kleinen Bundesland. Entschuldigung, aber dennoch, das wäre eine historische Zäsur. Daher natürlich dieses große Interesse der Auslandspresse.
5: Auch einige Medienvertreter bekamen in den letzten Wochen die aufgeheizte Stimmung zu spüren. Die Journalistengewerkschaften registrierten mehr als 30 Vorfälle, bei denen Journalisten beleidigt, angegriffen oder bei ihrer Arbeit behindert wurden.
4: Jochen Müller informierte. Viel wurde in den vergangenen Monaten über die Umfrageergebnisse für Sachsen-Anhalt berichtet. Die klare Führung der AfD, ungefähr doppelt so stark wie die CDU, sie hatte sich herausgebildet und dann nicht mehr wesentlich verändert. Was sagt das über ein mögliches Ergebnis? Die Wahlforschungsinstitute gehen davon aus, dass dieses Ergebnis vielleicht so kommen könnte und es keine Überraschung gibt. Aber es gibt noch andere Parameter, etwa die kurzfristig entschlossenen Wähler. Auch taktisches Wahlverhalten ist möglich. Über das Ganze hat mein WDR-Kollege Uwe Schulz mit dem Wahlforscher Thorsten Faas von der FU Berlin gesprochen. Und die erste Frage an ihn war, was er von der These hält, dass Meinungsumfragen das Wahlverhalten beeinflussen können.
10: Wir sehen das durchaus an verschiedenen Stellen. Es geht oft um Wählerinnen und Wähler kleiner Parteien, die die Sorge haben, dass sie ihre Stimme verschenken. Wir haben früher oft über Leihstimmen gesprochen zwischen Union und FDP, zwischen SPD und Grünen. Und jetzt sprechen wir eben oft darum, wer kommt auf Platz 1. Wir haben das in Brandenburg gesehen, die SPD damals knapp vor der AfD gelandet durch taktisches Wählen. Und in Sachsen-Anhalt geht es eben darum, welche Koalition sich bilden kann. Immer geht es darum, dass Menschen eigentlich, ich würde sagen, zwei Dinge im Kopf haben, nämlich sehr wohl Inhalte. Ist nicht so, dass die keine Rolle spielen, aber sie überlegen sich eben auch, welches Ziel habe ich denn noch, welches machtpolitische Ziel, wie sieht der Landtag aus, wie sieht die Koalition aus, wer landet auf Platz 1. Und da ist in Sachsen-Anhalt die Situation natürlich so, dass es knapp ist. Wer kann am Ende eine Mehrheit bilden? Ist es eine AfD-Alleinregierung oder ist es was anderes? Da senden Umfragen sehr wichtige Signale und einige Wählerinnen und Wähler reagieren darauf und können dann am Ende durch diese Taktiken sehr wohl das Endergebnis beeinflussen.
11: Ein Verein, den manche wahrscheinlich dem Namen nach schon kennen, der sich politisch schon mal sehr engagiert, spendenfinanziert, Kampakt, hat eine richtige Kampagne daraus gemacht, 620.000 Euro reingesteckt, damit du auf der Website auch nachgucken kannst, was würde meine eigene Stimme eigentlich fürs Wahlergebnis bedeuten. Ich habe Sie sagen hören, das ist alles legitim, aber wenn wir an Staatsverantwortung denken, auch riskant. Warum?
10: Ja, riskant ist es in dem Sinne, dass natürlich nicht klar ist, dass diese Strategien, dass dieses taktische Wählen am Ende auch tatsächlich die Ziele erreicht, die man damit verbindet. Dass es solche externen Impulse gibt, die braucht es oder die kommen manchmal auch von Parteien, die ihre Anhänger zu taktischem Wählen aufrufen. Hier kommt es jetzt von einer Organisation. Das ist durchaus typisch, weil diese Strategien taktischen Wählens natürlich darauf aufbauen, dass viele, viele Wählerinnen und Wähler ein entsprechendes Verhalten an den Tag legen. Es geht ja in Sachsen-Anhalt darum, vor allem, dass SPD und Grüne nicht an der 5%-Hürde scheitern. Und damit das wirklich sicher ist, reicht ja nicht eine einzige Stimme, sondern dann braucht es eben schon entsprechend viele Stimmen. Das braucht Koordination. Das leisten solche Kampagnen. Aber das ist per se erstmal nichts Ungewöhnliches, dass Organisationen sich in Wahlkämpfe einmischen. Und das erleben wir eben hier mit der Besonderheit, dass es etwas weniger um Inhalte geht, sondern mehr um Taktik. Aber diese Einflüsse, die haben wir immer.
11: Es gehört zur Geschichte dieses Bundeslandes und der Meinungsumfragen, dass das letzte Wahlergebnis schon eine große Überraschung war. Halten Sie das diesmal auch wieder für möglich, dass das Resultat dann doch deutlich abweichen könnte von dem, was wir im Moment als Stimmungsbild haben?
10: Ja, da wäre ich so ein bisschen vorsichtiger, ehrlicherweise. Es gab damals Umfragen in der Tat, die ein Kopf-an-Kopf-Rennen in Sachsen-Anhalt vorhergesagt haben zwischen CDU und AfD. Es gab aber sehr wohl auch andere Umfragen, die die CDU eigentlich damals schon deutlich vor der AfD sahen. Und so ist es ja dann am Ende gekommen. Gleichwohl, Sie haben völlig recht, auch das war damals taktisches Wählen. Damals haben eher umgekehrt vermutlich Wählerinnen und Wähler von Rot und Grün die CDU gestützt, damit ihr Ministerpräsident Rainer Haselhoff vor der AfD landete. Also auch das war, wenn man so will, taktisches Wählen. Die Vorzeichen haben sich dieses Mal umgedreht. Und das kann auch dieses Mal passieren. Das Absurde, wenn man so will, das scheinbar Absurde, sollte ich sagen, ist, dass genau das Veröffentlichen von Umfragen dazu führen kann, dass Menschen ihr Wahlverhalten verändern und wir dann einen Wahlsonntag erleben, wo ein Ergebnis dasteht, das anders aussieht, als die Umfragen das im Vorfeld suggeriert nahegelegt haben. Mhm. Das ist letztlich die Logik von taktischem Wählen. Aber das führt dann häufig dazu, dass es heißt, oh, die Umfragen waren ja falsch, obwohl in Wahrheit eigentlich Menschen nur auf diese Umfragen reagiert haben. Und das ist ja auch eine durchaus legitime Informationsquelle im Vorfeld von Wahlen.
11: Ja, zwischendurch habe ich schon gedacht, ich muss jetzt Jörg Schönborn anrufen und sagen, geh mal wieder nach Hause, wir brauchen das nicht mehr. Aber jetzt verstehe ich...
10: Das ist eine spannende Frage.
11: Ja, es trägt zur Meinungsbildung bei, oder? Es
10: gibt tatsächlich Länder, wo das verboten ist, kurz vor Wahlen, wo man sagt, wir wollen diese Einflüsse nicht. Das ist aber auch durchaus schwierig, weil dann haben sie oft Umfragen trotzdem aus dem Ausland. Aber die Debatte ist da. Ich finde aber, man sollte Umfragen da, wie Sie sagten, als eine Informationsquelle ansehen, aber nicht irgendwie so weit hochjazzen, dass es die einzige ist und dass das irgendwie gefährlich sei. Man muss es einordnen.
4: Soweit Professor Thorsten Faas von der FU Berlin. Und darüber, wie in Sachsen-Anhalt gewählt wurde, informieren wir Sie hier natürlich ab 17.55 Uhr. Aktuelle Ergebnisse, Reaktionen, Analysen und Interviews.
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4: Um 3.15 Uhr, Viertel nach drei. In den vergangenen Wochen wurde viel über Drohnen berichtet und die Schäden, die sie möglicherweise anrichten. Sie schaden dem Sicherheitsgefühl der Menschen und es kommen auch ökonomische Schäden hinzu. Der Bundesverband der deutschen Luftverkehrswirtschaft geht für das vergangene Jahr von 160 Millionen Euro aus, allein an den Flughäfen in Deutschland. Es lohnt sich also, sich gegen Bedrohungen aus der Luft zu schützen. Das gilt natürlich auch für Seehäfen. Wie das aussehen kann, das hat sich Peter Becker am Hafen in Emden angesehen.
12: Am Nordkai im Emder Hafen wird ein Maschinenhaus für ein Onshore-Windrad auf ein Binnenschiff geladen. Timo Siebern beobachtet die Arbeiten. Der Geschäftsführer des Hafenumschlagbetriebs und Logistikunternehmens EPAS sorgt sich um die Sicherheit des Hafens. Denn auch hier seien bereits Drohnen gesichtet worden.
13: Eine Drohne kann auch einfach von einem Touristen hoch in die Luft geschickt werden, weil er die attraktiven Bilder sehen möchte. Ihm ist wahrscheinlich gar nicht bewusst, welche Meldekette dabei im Hintergrund ausgelöst wird. Wenn wir als Hafen eine Drohne sehen, dann können wir nicht sofort unmittelbar einschätzen, ob diese harmlos ist oder ob sie eine Gefahr darstellt.
12: Oft bleiben nur 60 bis 90 Sekunden, um überhaupt reagieren zu können. Dann ist eine Drohne schon wieder weg. So ist schwer festzustellen, ob Drohnen auch in Emden bereits zur Spionage eingesetzt wurden. Nach dem mutmaßlichen Anschlagsversuch auf den Flughafen in Leipzig mit einer mit Sprengstoff versehenen Drohne ist das Risiko eines Anschlags aus Sicht von Timo Siebern auch hier real.
13: Im Hafen haben wir natürlich eine dreidimensionale Gefahrenlage. Wir haben Drohnen, die aus der Luft kommen können. Wir haben aber auch Drohnen, die über Wasser oder auch unter Wasser den Hafen erreichen können und Lieferketten im Endeffekt stören können.
12: Emden hat unterschiedliche Hafenbereiche. Auch NATO-Partner schlagen hier immer wieder Militärfahrzeuge und Munition um, wenn sie sich etwa zu Manövern treffen. Das Gefahrenpotenzial ist also hoch. EPAS-Geschäftsführer Timo Siebern will Drohnen künftig mit Sensoren schneller erkennen können. Häfen müssten zudem auch in die Lage versetzt werden, Drohnen selbst bekämpfen zu dürfen, wenn Gefahr im Verzug sei. Dazu sei er bereits mit einem Start-up im Gespräch.
13: Der Clou an dem Thema ist, dass über KI vordefinierte Prozesse bereits ausgelöst werden können. So könnten beispielsweise Drohnen automatisch über sicheren Bereichen losgeschickt werden, um gegen andere Drohnen zu wirken.
12: Bis es soweit ist, müssen aber noch viele technische und rechtliche Fragen geklärt werden. Auch die Zuständigkeiten von Bundespolizei, Landespolizei, Zoll und anderen Beteiligten müssten so klar geregelt werden, dass bei einem Drohnenanflug sofort reagiert werden könne. Ministerpräsident Olaf Lies unterstützt den Vorschlag von Schleswig-Holsteins Ministerpräsident Günther, Seehäfen als Testfelder für die Drohnenabwehr zu nutzen.
14: Die Häfen sind tatsächlich, da hat Daniel Günther völlig recht, sind so eine Summe, wo ganz unterschiedliche Bedrohungslagen kommen und wir für alle eine Antwort finden müssen. Also das ist richtig, aber das bedeutet nicht, dass Flugplätze jetzt nicht mehr den Stellenwert haben. Es gibt halt leider mehr kritische Infrastruktur und wir müssen sensibler damit umgehen als in den vergangenen Jahren.
12: Timo Siebern, Geschäftsführer des Hafenbetriebs EPAS in Emden, würde seinen Hafen gern als Testfeld sehen. Wenn es gelänge, Drohnen in Seehäfen erfolgreich abzuwehren, gelänge es überall.
4: Peter Becker informierte. Wir kommen zu einem ganz anderen Thema. Eigentlich startet in diesen Wochen so langsam die Pilzsaison. In der Regel ist es noch warm genug für das Wachstum und die Niederschläge sind in dieser Zeit auch zurück in Deutschland, gerade jetzt ja auch. Vor allem im Süden Deutschlands gibt es viele gute Pilzgegenden. Blicken wir einmal nach Mainfranken. Bisher sind da die Pilzsammler noch unzufrieden. Die lange Trockenheit im Sommer hat den Pilzgeflechten in den Wäldern offenbar stark zugesetzt. Entsprechend ist das Angebot auf lokalen Märkten ebenfalls noch dünn. Mona Böhm hat sich umgehört und umgeschaut.
15: Champignons aus der Zucht und hier und da ein paar Pfifferlinge aus dem bayerischen Wald. Wer Pilze aus der Region sucht, der hat auf dem Würzburger Bauernmarkt schlechte Chancen, sagt Standbetreiber Christian Zimmermann.
16: Normalerweise gäbe es jetzt die ersten Steinpilze, natürlich auch Pfifferlinge aus dem Spessart. Da gab es gar nichts oder gibt es noch nichts.
15: Dabei stehen viele Mainfranken hier in den Startlöchern, würden gern selbst sammeln. Aber ob man wirklich was findet?
17: Ich glaube nicht. Also ich weiß es nicht, aber ich glaube nicht. Es ist ja so trocken gewesen alles.
18: Wird wenig Pilze geben.
19: Vielleicht bis September finden wir noch etwas, aber das ist schon schlimm.
15: Zeit also, den Mann für Pilze in Unterfranken schlechthin zu fragen, Rudi Makones. Er ist Beauftragter der Bayerischen Mykologischen Gesellschaft, Gründer der Pilzfreunde Mainfranken und natürlich auch heute in farbenfrohem Pilzhemd unterwegs.
20: Wo findet man denn am ehesten noch Pilze?
21: Beim Aldi und Edeka und Lidl. Im Wald im Moment nicht. Und der Moment wird noch ein bisschen andauern.
15: Aber wir versuchen es trotzdem. Zusammen mit Thomas Wallner, einem zweiten Mitglied der Pilzfreunde, stapfen wir durch den Irtenberger Wald. Die Gegend um das Blutseemoor ist perfekt für Pilze. Und jetzt hat es ja auch ein paar Tage geregnet. Müssten die Pilze also nicht nur so sprießen?
22: Wenn man ein normales Jahr hat und ich sage jetzt mal eine Woche kein Regen war, dann kommt Regen, dann kann es sein, dass zwei Tage später die Speisepilze wachsen. Aber so trocken, wie wir es jetzt hatten, da hat der Regen meines Erachtens noch überhaupt keine Wirkung.
15: Nur ab und zu finden die beiden Experten einen winzigen Minipilz. Dann zieht Rudi Makones seine Lupe aus der Brusttasche und die beiden schauen ganz genau hin.
21: Nee, nochmal was anderes. Das könnten Helmlinge sein.
15: Baumpilze gibt's auch noch, die wachsen meistens seit Jahren. Aber wenn die Bodenpilze fehlen, dann sieht's übel aus für den Rest des Waldes. Denn viele Pilze sind über Pilzfäden mit den Pflanzen verbunden, erklärt Makones.
21: Diese Pilzfäden sorgen dafür, dass etwa 90% des Wassers, was die Bäume brauchen, von innen kommt und nur 10% von den Baumwurzeln. Dann gibt es noch Stoffaustausch mit Mineralstoffen, die sie auch den Bäumen zur Verfügung stellen. Das heißt, ohne Pilze würden die Bäume schlussendlich auch alle absterben.
15: Normalerweise erholen sich Pilze nach einem trockenen Jahr auch wieder. Aber dieses Jahr werden die Pilzfäden einen Schaden davontragen, sagt Makones. Und dann, ganz zum Schluss, stoßen die beiden Pilzfreunde doch noch auf eine essbare Sorte. Wilde Austernzeitlinge, eine schmackhafte Baumpilzart, sagt Wallner.
22: Es ist eigentlich ganz normal, dass er jetzt wächst. Aber dass er in dieser immensen Trockenheit gewachsen ist, das überrascht mich jetzt doch.
15: Auch wenn der Regen noch zu ein paar Zufallsfunden führen könnte, vorerst fällt die Pilzsaison durch Hitze und Trockenheit in diesem Jahr wohl aus.
4: Mona Böhm war das.
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4: Heute vor 200 Jahren wurde der deutsche Zeitungsverleger und Verlagsgründer Leopold Ullstein geboren. Katrin Krämer mit dem Stichtag.
23: Die Eule als Markenzeichen des Verlags, Symbol für Weisheit und Wissenschaft, prangt noch heute am Berliner Verlagsgebäude in der Friedrichstraße. Und natürlich auf den Buchrücken aus dem Hause Ullstein. Allerdings erst seit 1904. Da war Leopold Ullstein schon seit 5 Jahren tot. Zu seinen Lebzeiten zierte die Eule aber den Siegelring, den er immer trug. Das Ull im Plattdeutschen Eule heißt, war dem späteren Verlagsgründer und Herrscher über ein Zeitungsimperium wahrscheinlich weniger geläufig. Schließlich kam er im fränkischen Fürth zur Welt. Die jüdische Familie Ullstein ist wohlhabend. Leopold absolviert seine Lehre in der väterlichen Papiergroßhandlung, die zu den größten in Deutschland gehört, und steigt dann zusammen mit den Brüdern ins Geschäft ein. Nach einem familiären Streit lässt er sich ausbezahlen und geht 1848 nach Berlin. Ullstein gründet seine eigene Papiergroßhandlung und am 14. Juli 1877 einen Verlag. Leopold Ullstein hat das richtige Gespür für die sich verändernde Zeitungslandschaft. Zunächst erwirbt er das Neue Berliner Tageblatt. Der 8-fache Familienvater, er hat 5 Söhne und 3 Töchter aus 2 Ehen, notiert:
24: Gestern habe ich einen großen Kauf getan. Ich glaube, dadurch für meine Söhne gesorgt zu haben.
23: Hat er. Blätter aus dem Hause Ullstein werden zur Stimme der liberalen und bismarckkritischen Berichterstattung.
1: Bis 1884 profitierte Ullstein einem hohen Maße von dem Umstand, dass es keine Presse der Sozialdemokratie in Berlin gab. Das heißt, seine Zeitungen konnten die Leserschaft der Sozialdemokratie mit ansprechen,
23: sagt der Historiker Jürgen Michael Schulz. 1898 ruft Ullstein die Berliner Morgenpost ins Leben. Auch mit Hilfe seines Chefredakteurs Arthur Bremer wird sie zur größten deutschen Zeitung. Bremers Credo: Alles, was passiert, ist interessant. Damit hält auch ein neues Denken Einzug in den Journalismus. 1899, Ullstein ist 64, infiziert er sich mit der in Berlin grassierenden Grippe. Sterbenskrank soll er einen Wunsch gehabt haben, Fontane zu lesen. Damit soll der Legende nach die Idee eines Buchverlags geboren worden sein. Den werden nach Ullsteins Tod Franz, Rudolf und Hermann Ullstein gründen, die den Zeitungsverlag nach Leopolds Tod übernehmen. Die drei Söhne führen 1904 dann auch die Eule als Verlagslogo ein. Leopold Ullstein überlebt die Grippe zwar, verstirbt aber Ende 1899. Geboren wurde der Gründer des Ullstein Verlags am 6. September 1826. Heute vor 200 Jahren.
4: Und das war der Stichtag von Katrin Krämer.
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4: Und jetzt schalten wir wieder live nach New York zu den US Open. Unser Reporter ist Tim Brockmeier, wie schon in den vergangenen Nächten. Herr Brockmeier, was ist mit Alexander Zverev? Ist er schon auf dem Platz?
2: Nee, also es wird auch wieder eine lange Nacht für ihn werden, denn das Match vor ihm im Ash Stadium, größte Tennisarena der Welt, 24.000 Menschen passen hier rein, ist noch nicht beendet. Da betteln sich jetzt Iva Jovic und die Philippinin Alexandra Ayala in den dritten Satz. Die spielen schon seit über 2 Stunden und es ist nicht abzusehen, wann die beiden durch sind. Ich würde mal sagen, das geht mindestens noch 40, 50 Minuten. Wir sprechen also darüber, dass Alexander Zverev hier frühestens um 22.30 Uhr, 23 Uhr Ortszeit auf dem Platz geht. Naja, und wenn er dann wieder 4 bis 5 Stunden spielt, so wie in den letzten beiden Runden, dann werden wir hier nach Hause gehen, wenn wieder die Sonne aufgeht in New York. Also das ist wirklich bemerkenswert. Solche langen Nachtschichten habe ich auch schon lange nicht mehr hier in New York erlebt. Und an Tag übrigens ist eine ganze Menge aus seiner Sicht Wichtiges passiert, denn es haben sich eine Menge Favoriten, auf die er hätte treffen können, auf seinem potenziellen Weg in Richtung Finale verabschiedet. Taylor Fritz ist ausgeschieden oder auch Flavio Cobolli. Starke Gegner, auf die er treffen könnte, wenn er den Weg denn weit macht, sind raus. Die Tür in Richtung Finale, vielleicht sogar Titel, ist ziemlich weit offen, wenn er denn seine Form findet und sich dann heute Nacht hier durchsetzen kann.
4: Okay, wir werden uns auf jeden Fall wiederhören. Tim Brockmeier, vielen Dank und Ihnen erst einmal alles Gute.
3: In der Fußball-Bundesliga hat der FC Bayern München überraschend den 2. Saisonsieg verpasst. Die Münchner kamen bei Aufsteiger Schalke 04 nicht über ein 0:0 hinaus. Für Schalke ist das ein riesiger Erfolg, der, so sieht es auch Verteidiger Robin Gosens, nicht ohne die eigenen Fans möglich gewesen wäre.
6: Ja, was wir heute hier abgerissen haben mit den Fans zusammen, wir haben uns die Energie gezogen, haben gefühlt jedes Tackling wie ein Tor gefeiert und nur so konntest du heute bestehen und das haben wir gemacht, deswegen bin ich unglaublich stolz auf die Mannschaft.
3: Damit sind die Bayern erstmals seit September 2024 nicht Tabellenführer der Bundesliga. Diese Position hat jetzt der SC Freiburg inne. Die Breisgauer gewannen mit 1:0 in Paderborn. Außerdem siegte Borussia Dortmund nach zwischenzeitlichem 0:2 Rückstand noch mit 3:2 in Hoffenheim. Aufsteiger Elversberg feierte ebenfalls einen Comeback-Sieg mit 4:3 bei Mönchengladbach. Und außerdem bezwang Leverkusen Union Berlin mit 4:0. Und in der 2. Fußball-Bundesliga hat der VfL Bochum das Topspiel mit 2:1 bei Dynamo Dresden gewonnen. Erik Bader.
18: Der VfL Bochum gewinnt das Topduell bei der SG Dynamo Dresden mit 2:1. Die Bochumer nutzten 2 Abwehrpatzer der Dresdner in der ersten Halbzeit gnadenlos aus und schossen so früh die beiden Tore durch ihren Stürmer Koji Miyoshi. Dresden erzielte kurz vor der Pause noch den Anschlusstreffer durch Bob Zien und drängte auch im Verlauf der zweiten Halbzeit auf den Ausgleich. Doch trotz mehrerer guter Chancen behielt Bochum die Oberhand und sichert sich so den 2. Saisonsieg, während Dresden aktuell im Tabellenkeller feststeckt.
3: Und dann wurde am Samstagabend auch noch die 2. Runde im DFB-Pokal ausgelost. Titelverteidiger Bayern München hat Losglück gehabt, trifft zu Hause auf Zweitligist Magdeburg. Das Highlight der 2. Runde dürfte die Partie zwischen Dortmund und Bremen werden. Die komplette Übersicht über alle Spiele finden Sie online unter sportschau.de. Die deutschen Basketballerinnen haben den ersten Sieg bei der Heim-WM in Berlin gefeiert. Im zweiten Gruppenspiel besiegte die deutsche Auswahl Japan deutlich mit 83-59. Eine starke Antwort nach der Auftaktniederlage gegen Spanien findet auch Kapitänin Marie Gülich.
5: Das war ein wichtiger Sieg für uns. Also nicht nur als Sieg, sondern auch für unser Gefühl, so nach dem Spanien-Spiel jetzt herauszukommen und auch wirklich so diszipliniert in der Defense zu zeigen, was wir können und als Team unseren Flow und Rhythmus zu finden. Deswegen war es sehr, sehr wichtig.
3: Am Montag trifft Deutschland dann zum Abschluss der Vorrunde auf Mali. Die Formel 1 macht an diesem Wochenende an einer ihrer traditionsreichsten Stationen Halt. Auf dem Highspeed-Kurs im italienischen Monza geht es um wichtige WM-Punkte. Im Qualifying, da hat es jetzt aber eine große Überraschung gegeben. Der Franzose Pierre Gasly geht von Startplatz 1 ins Rennen und das auf einer Strecke, an die er sehr positive Erinnerungen hat. Lena Bergmann.
7: Wenn Pierre Gasly seinen Alpine um kurz vor 15 Uhr auf Startplatz 1 stellt, wird er an 2020 denken. Damals gewann der Franzose sein erstes Formel-1-Rennen hier in Monza. Verfolgt wird Gasly von Mercedes-Pilot George Russell. Der Brite will aufholen, auf der Strecke und in der Gesamtwertung. Denn Teamkollege und WM-Spitzenreiter Kimi Antonelli kann das Feld wegen einer Motorenstrafe nur von ganz hinten aufrollen. Bei seinem Heim-Grand Prix darf sich der Italiener zwar auf die Unterstützung der Fans freuen, doch Monza, das ist traditionell das Heimspiel von Ferrari. Pünktlich zum 30-jährigen Jubiläum von Michael Schumachers erstem Monza-Sieg in Rot greifen Charles Leclerc und Lewis Hamilton aus der zweiten Reihe an, von den Startplätzen 3 und 4. Um Punkte geht es für Nico Hülkenberg. Der Audi-Pilot startet von Platz 12 in den großen Preis von Italien.
3: Start ist dann um 15 Uhr.
4: Und das war Moritz Knorr aus unserer Sportredaktion.
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8: Um 3.31 Uhr mit Milat Kupay. In Sachsen-Anhalt sind heute 1,7 Millionen Wahlberechtigte aufgerufen, einen neuen Landtag zu wählen. Diese Wahl ist von ganz besonderem Interesse. Erstmals könnte die vom Verfassungsschutz als rechtsextrem eingestufte AfD in einem Bundesland die Landesregierung stellen. Aus Magdeburg, Jochen Müller.
9: Es ist keine Wahl wie jede andere. Seit Monaten liegt die AfD in Sachsen-Anhalt in allen Umfragen weit vor allen anderen Parteien. Die Stimmung in Sachsen-Anhalt hat sich unterdessen aufgeheizt. Die Polizei registrierte mehr als 120 wahlbezogene Straftaten, unter anderem Bedrohungen und Körperverletzungen. Innenministerin Tamara Zieschang wollte auch für den Wahlabend Ausschreitungen nicht ausschließen. Die gesamte Landespolizei sowie Hundertschaften aus anderen Bundesländern sind im Einsatz.
8: Die Gespräche zwischen dem russischen Präsidenten Putin und den US-Unterhändlern Witkow und Kushner in Moskau sind beendet. Konkrete Einzelheiten zu dem Treffen sind bislang nicht öffentlich. Putins Berater Ushakov bezeichnete die Gespräche jedoch als konstruktiv. Trump hatte im Vorfeld angekündigt, Witkow und Kushner wollten neue Vorschläge zur Beendigung des Krieges in der Ukraine vorlegen. Als nächste Station für Kushner und Witkow ist Kiew vorgesehen. Auch dort werden Gespräche im Laufe des Tages erwartet. Die ehemalige BSW-Führung in Thüringen bereitet den Start einer neuen Partei vor. Ex-Landeschefin und Finanzministerin Katja Wolf sagte, dazu wolle sie am Sonntag mit aktiven und ehemaligen Parteimitgliedern ins Gespräch kommen. Aus Erfurt, Wolfgang Henschel.
11: Bei dem Treffen in Weimar gehe es darum, über den aktuellen Stand und das weitere Vorgehen zu beraten. In der vergangenen Woche hatten 13 von 15 BSW-Landtagsabgeordneten im Dauerstreit mit dem Bundesvorstand und Parteigründerin Sarah Wagenknecht ihren Austritt aus der Partei erklärt, darunter auch Wolf und Infrastrukturminister Steffen Schütz. Für das Treffen in Weimar lagen laut Schütz bis Samstagmittag bereits über 180 Anmeldungen vor. Darunter seien auch BSW-Mitglieder aus anderen Bundesländern.
8: Das bayerische Raumfahrtunternehmen ISA Aerospace hat einen neuen Startversuch mit seiner Trägerrakete erfolgreich abgeschlossen. Die Spectrum hob kurz nach 22 Uhr vom norwegischen Weltraumbahnhof Andøya ab und erreichte wie erhofft die Erdumlaufbahn. Es ist der erste Orbitalflug, der von europäischem Boden ausging. Die Rakete hatte nach Unternehmensangaben 5 kleine Satelliten sowie technologisches Experiment an Bord. Und das Wetter in Deutschland, tagsüber Sonne und Wolken im Wechsel, in der Südhälfte oft sonnig, maximal 19 bis 29 Grad. Am Montag heiter bis wolkig, vereinzelt Schauer oder Gewitter, 21 bis 32 und am Dienstag wechselnd bewölkt, regional Schauer, vereinzelt Gewitter, 19 bis 29 Grad. Das waren die Nachrichten.
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4: Zunächst die Entwarnung für die A7 Hannover-Hamburg. Kein Falschfahrer mehr zwischen Galsdorf und Horster Dreieck, A1. Und dann haben wir noch die A6 Heilbronn Richtung Nürnberg. Da ist die Fahrbahn zwischen Ansbach und Lichtenau nach einem Unfall kurzfristig gesperrt worden. Und die A42 Dortmund Richtung Kamp-Lintfort ist zwischen Duisburg-Bekerwerth und Baal nach einem Unfall ebenfalls gesperrt. Das war's aktuell vom Verkehr. Ihnen eine gute und sichere Fahrt.
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4: Im Studio ist Detlef Karg. Willkommen. Einen Monat war es kürzlich her, dass am Flughafen Leipzig die Sprengstoffdrohne gefunden wurde. Danach noch weitere Drohnen im Umkreis des Flughafens. Und nach genau einem Monat, es hat relativ lang gedauert, da hat die Bundesregierung dann Russland dafür verantwortlich gemacht. Moskau streitet das aber natürlich ab. Als Reaktion kam dann das Bekannte, das russische Haus in Berlin wird geschlossen und die Russen schließen die drei Goethe-Institute in ihrem Land. Die EU unterstützt diese Pläne, aber bisher doch eher schwach. Unsere Korrespondentin Sabrina Fritz war beim Außenministertreffen in Irland dabei und das ist jetzt Thema im Podcast.eu mit Katrin Schmidt.
10: Es stand ja allerlei auf der Agenda, du warst auf vieles vorbereitet und am Ende wurde genau über eine Sache vor allem gesprochen. Die Drohne.
12: Ja, die deutsche Drohne, muss man sagen, oder die deutsche vereitelte Drohne, ja. Die ist wirklich in den Mittelpunkt gerückt und der Anschlag war ja schon, oder der vereitelte Anschlag, ein bisschen länger her. Aber, dass die Bundesregierung ganz klar Ross und Reiter genannt hat und gesagt hat, wir sind uns sicher, da steckt Russland dahinter und auch gleich Maßnahmen getroffen hat, das war schon etwas, was bei den anderen EU-Partnern für sehr viel Aufmerksamkeit und auch für Reaktionen gesorgt hat.
10: Also vielleicht nochmal ganz konkret, es war Anfang August, da hat man diese Drohne gefunden am Flughafen Halle-Leipzig, war mit hochexplosivem Sprengstoff quasi bestückt, neben einer ukrainischen Frachtmaschine aufgefunden, die eigentlich NATO-Gerät transportieren sollte. Wahrscheinlich in die Ukraine zur Unterstützung natürlich der Ukraine. Insofern lag der Verdacht schon nah und dann hieß es dann kurz zuvor vom Kanzler, wir haben Hinweise, wer es war und die werden bezahlen. Und
12: genau,
10: dann haben sie die Konsequenzen.
12: Von dunklen Mächten wurde ja erstmal nur gesprochen. Ja. Genau.
10: Und die Konsequenzen fielen jetzt hart aus oder wie wurde das auch bewertet?
12: Unterschiedlich. Also es sind ja, können wir nochmal sagen, das russische Haus in Berlin wird geschlossen. Der russische Botschafter wurde einbestellt. Also die einen sagen, das reicht nicht. Die anderen sagen, naja, wir wollen ja jetzt auch möglichst deeskalieren und nicht weiter eskalieren. Was ich an Reaktionen gehört habe, war einerseits, dass europäische Staaten gesagt haben, naja, willkommen. Also wir erleben ja auch schon immer mal Drohnenvorfälle. Aber und darum hat das Ganze, glaube ich, auch nochmal für so viel Aufmerksamkeit gesorgt. Oder was wir auch gerade gehört haben, eine neue Eskalationsstufe, dass es halt wirklich eine Drohne war mit Sprengstoff bestückt, die also wirklich hätte auch großen Schaden anrichten können. Das war das eine. Und dann haben sich natürlich alle überlegt, ja, was können wir eben jetzt von EU-Seite zu diesem Fall oder auch zu den anderen tun?
10: Und also es ist nicht bei Applaus geblieben, kann man sagen, so nach dem Motto Solidarität mit Deutschland, wir unterstützen das. Wir haben einerseits, du hast beobachtet, Kaja Kallas, die hohe Außenbeauftragte der EU. Ne?
12: Ja, da muss ich dir eine Beobachtung mitteilen. Also ich war ja vor Ort und war ihr sehr nahe und sie hatte ein T-Shirt für diesen Tag gewählt und ich musste wirklich das bemerken. Da stand drauf Love and Peace und lauter Friedenstauben. Jetzt war nicht sicher, hat sie das durch Zufall gewählt oder wollte sie damit ein Signal setzen? Also auf jeden Fall, genau,
10: Love and Peace. Wer an Zufall glaubt in dem Fall, weiß ich nicht.
12: Egal,
10: also
12: gut,
10: darüber kann man streiten. Sie kriegt ja auch immer genug Kritik ab für solche Sachen. Jetzt nicht von uns und das lassen wir außen vor. Aber vielleicht interessant auch nochmal, weil sie hat sich auch rhetorisch am weitesten vorgewagt. Da können wir eben mal reinhören.
13: It is clear that it has all the hallmarks of state-sponsored terrorism. The question is, what do we do about this?
10: Sie sagt, staatlich finanzierter Terrorismus. Also manche zusammengezuckt. Aber vielleicht hat es auch den ein oder anderen Verteidigungsminister, Außenminister der anderen Staaten, jetzt nicht Deutschland, dazu bewegt, auch noch mal was aus der Tasche zu ziehen, weil es blieb nicht bei Applaus. Das wolltest du noch erzählen, ne?
12: Genau. Also wir haben ein Thema, was ich noch mal interessant fand, war, es ging viel um russische Visa. Also sie hat auch gesagt, viel zu viele Russen kriegen noch einfach ein Visum für die EU. Also das ist eins, dass man, auch wenn man sagt, naja, das könnte vielleicht auch den ein oder anderen russischen Soldaten treffen, der da jetzt weg will. Man will auf jeden Fall strenger sein, was Visa betrifft. Man will auf jeden Fall mehr Russen, russische Organisationen, Firmen auf Sanktionslisten setzen. Da sind jetzt 1600 Namen im Gespräch. Das heißt, die können nicht mehr in die EU einreisen. Die kommen nicht hier an ihr Geld. Mit denen darf man keine Geschäfte machen. Und dann haben wir immer dieses große Wort der Sanktionen. Das fiel natürlich auch immer. Das ist ja, permanent werden ja Sanktionspakete gepackt und da geht es halt auch nochmal russische Tanker, da geht es um russische Rüstungsfirmen, die immer noch Material aus Europa verwenden können und wie gesagt um russische Personen, die eben da auf Sanktionslisten gesetzt werden sollen.
10: Viele, viele kleinteilige Sachen, aber ich finde auch so am Ende bleibt hängen, den Tag, nachdem quasi in Berlin Ross und Reiter auch so offiziell benannt wurden, dann fast einen Monat nach dem Vorfall mit der Drohne, haben die anderen auch, ich denke an Frankreich, aber auch Belgien, Finnland, obwohl da jetzt keine Drohne war, gesagt, wir bestellen aber auch den russischen Gesandten ein. Ne? Und dann eben diese Überlegung jetzt mit den Visa, die du gerade geschildert hast und auch wahrscheinlich sehr, sehr symbolisch wichtig, für uns natürlich im Europa-Podcast ganz besonders, auch die Kommissionschefin hat sich gemeinsam direkt mit dem NATO-Chef hingestellt. Sie hatten zwar im Prinzip nicht viel Neues zu verkünden, wollten aber auch sagen, das ist jetzt hier was Besonderes. Auch das können wir uns noch mal ein bisschen länger anhören.
14: Leipzig marks a new escalation on European Union soil directly attributed to Russia. But it is part of a broader pattern of increasingly dangerous incidents. Repeated incursions in our airspace, drones that paralyze our airports, interference with our critical infrastructure. Europeans are faced with the hard truth that this is the new normal.
10: Schon bemerkenswerte Worte, würde ich sagen. Das neue Normal, sie hat es im Prinzip nochmal auf den Punkt gebracht. Russland überzieht in den letzten Wochen und Monaten Europa mit Angriffen oder mutmaßlich Russland. Ne? Nicht in jedem Fall ist es, muss man dazu sagen, ganz oft ist die Beweislage fast erdrückend. Dennoch wird es natürlich abgestritten, aber überzieht Europa mit Attacken auf Infrastruktur, auf den Luftraum und so weiter. Ja. Und du hast auch mal nach Zahlen gesucht.
12: Genau, also es gibt eine Zahl, dass es 40 Drohnenvorfälle in Europa in den letzten sechs Monaten gab. Es gibt eine Zahl, dass es 165, also deutlich mehr Sabotageverdachtsfälle allein in Deutschland gab. Also das Ganze geht ja auch alles so ein bisschen ineinander über. Ich glaube, auch wenn man jetzt so hört, einmal Drohnenvorfall, dann Sabotage in Umspannwerken. Also Europa wird so in Unruhe versetzt. Ja. Und jetzt muss man auch noch mal sagen, die EU

0: Verteidigung investieren, werden wir sehen. Aber das war für mich auch nochmal ein Signal und ein anderer Ton jetzt in Irland, dass alle Länder gesagt haben, wir sehen diese Bedrohung.
1: Und dennoch stellt sich ja die große Frage, die hast du auch oft beantworten müssen jetzt auch mit den ganzen Sendern der ARD, mit denen du gesprochen hast von Irland aus, reicht das denn, was da gemacht wird? Ist ja auch nie genug. Und ich hatte aber zum Glück die Gelegenheit, mit dem Sicherheitsexperten Christian Mölling zu sprechen, ist ja seit Jahren einer der häufig zitiertesten und gehörtesten Experten, auch wenn es um den Ukraine-Krieg geht, ist Direktor des Thinktanks EDINA, also European Defence in a New Age, heißt das in voller Länge. Insofern hat er den europäischen Blick. Und ich wollte von ihm wissen, wenn man jetzt so anguckt, abgesehen von der Berliner Reaktion, was jetzt auch Europa und vor allem die NATO, die muss man auch mal nochmal sagen, hier bei uns in Brüssel sitzt, nur 6 bis 7 Kilometer vom Studio entfernt, ist das eine angemessene Reaktion?
2: Das Problem ist natürlich immer, wenn Sie als Institution NATO oder EU gefragt werden, was machen wir denn jetzt? Dann können Sie oftmals als erstes nur von Dingen reden, die schon da sind, weil für alles Neue brauchen Sie Geld und Beschlüsse der Mitgliedstaaten. Also das ist im Grunde genommen so ein Taschenspielertrick, in dem Sie gezwungen sind, wenn Sie Generalsekretär oder Kommissionspräsidentin einfach sind. Das gehört mit dazu. Das wesentliche Problem, das wir haben, ist, dass die Europäer hinter der Kurve sind. Was die Zusammenarbeit der Geheimdienste angeht, was dann auch sozusagen das Hochfahren der geheimdienstlichen Mittel angeht und die Frage, wie weit gehen wir denn eigentlich im Umgang mit Russland, im Ausweisen von russischen Agenten und so weiter. Und wie weit koordinieren wir uns? Ich fand die Reaktion der EU-Europäer eigentlich sehr gut und verheißungsvoll, dass man sich auch mit Blick auf die Schattenflotte ja gesagt hat, ja, wir greifen das jetzt nochmal auf und dass Deutschland das selber bereit ist, das Thema nochmal auf den Tisch zu bringen und die Europäer darum zu scharen. Ich glaube, das ist wichtig, weil es hat erstens den Europäisierungseffekt nach dem Motto, okay, Solidarität, und zweitens, es setzt die Deutschen unter Druck, auf die europäische Münze einzuzahlen. Ja, und da jetzt auch etwas zu machen. Man kann nicht rufen und die Europäer kommen und dann nichts machen. Also es ist eine Art von Selbstverpflichtung, die daraus rauskommt, die dann wiederum für Europa, glaube ich, ein positiver Effekt sein kann. Es gibt, so wie das im Krieg oder im Kriegsdiskurs auch, ist hier auch keine Wunderwaffe in dem Sinne. Nicht das eine Wundermittel, die eine sozusagen Silver Bullet, wie man so schön sagt, die alles lösen wird. Das ist ein mühsamer Weg. Und man muss auch dazu sagen, wir sind nicht diejenigen, die zurzeit diesen Weg beschreiben. Wir sind noch sehr reaktiv, sondern zurzeit ist Russland noch in der Lage, vorzugeben, worauf wir zu reagieren haben. Wenn wir das irgendwann überwunden haben, wenn wir definieren, wann und wo Konflikt ist, dann sind wir einen großen Schritt weiter. Dann können wir auch tatsächlich die Bedingungen eines Konfliktendes oder einer Konflikteinhegung tatsächlich anfangen zu definieren. Da sind wir aber noch nicht.
1: Was dann ja vielleicht auch vor allem die Rolle, die Aufgabe der NATO wäre, die andererseits als Verteidigungsbündnis da auch irgendwo sich Grenzen gesetzt hat. Dennoch, ich erinnere mich, als so die ersten Vorfälle mit Drohnen, die dann wahrscheinlich russischer Herkunft waren, die zum Teil auch abgeschossen wurden, aufkamen, schon einige Monate her, wurde mehrfach auch eilig Artikel 4 gezogen, also eine Konsultation bei der NATO. Das haben jetzt auch wieder viele gefordert im Umkreis des Leipziger Drohnenvorfalls. Geschah jetzt nicht. Ist ja auch nicht ganz klar, was die Folge davon ist. Also kurz und gut, würden Sie sagen, die NATO muss vielleicht auch nochmal überdenken oder neu definieren, ab wann auch welche Bündnisaktion, Bündnisverpflichtung in Kraft tritt?
2: Ja, das ist total schwer. Ich glaube, Sie haben recht. Es ist mittlerweile Routine geworden, weil es so viele Vorgänge gibt, die eigentlich dann im Alltag der NATO abgehandelt werden. Also dann Artikel 4, wo dann irgendwie, also Artikel 4 Konsultationen, also ein formales Instrument der NATO, so muss man es, glaube ich, nochmal kurz erklären, wo dann auch sozusagen eine Ministeranreise oder irgendwas. Das braucht man nicht mehr, weil man das im Grunde genommen schon durch die Alltäglichkeit eigentlich mitbearbeitet, dadurch, dass mehr passiert. Gleichzeitig sind wir halt eben noch nicht an der Schwelle, wo man sagen muss, da besteht zum jetzigen Zeitpunkt wirklich eine Kriegsgefahr. Zumindest glauben wir das nicht. Und von daher ist das eigentlich ein Ausdruck der, wenn Sie so wollen, der Sicherheitstransformation. Es wird normal, dass wir immer mehr und mehr mit Drohnen zu tun haben. Entweder sind die in Europa gestartet oder sie kommen aus Russland, fliegen nach Europa rein. Ich glaube, die wesentliche Aufgabe bleibt, sind eigentlich zwei Dinge. Das eine ist, zwischen NATO und EU zu gucken, wie weit kann man tatsächlich unterstützen. Und die Unterstützung ist aber immer Richtung der Mitgliedstaaten. Denn die Staaten sind diejenigen, die am Ende entscheiden, ob Gewalt eingesetzt wird oder nicht. Das tut weder die NATO noch die Europäische Union. Dabei kann man unterstützen. Und es gibt immer eine Menge Sachen, die sozusagen

0: auf der, ich sag mal, regulativen, rechtlichen Ebene noch geklärt werden müssen. Und da würde es der EU enorm gut anstehen, wenn sie als die Organisation, die viele dieser Richtlinien erlassen hat und sie verwaltet, ihre Kompetenz im Bereich der Richtlinien auch nutzt und sagt, folgende Dinge können wir rechtlich heute anders regeln und freier regeln, wenn die Mitgliedstaaten das wollen.
1: Also soweit Christian Mölling. Wir werden gleich noch ein bisschen mehr von ihm hören. Aber ich finde, es hatte viele interessante Punkte angesprochen. Ja. Und endet ja auch damit, die Staaten, wenn sie es denn wollen. Das ist ja auch immer so ein bisschen die Gretchenfrage. Ne? Ja. Er deutet ja an, wir kommen nicht richtig vor die Welle und all diese Sachen, um es mal flapsig aufzugreifen. Du beobachtest es ja sehr genau. Machen wir denn, vielleicht auch wenn es nicht die großen Schlagzeilen macht, aber machen wir denn Fortschritte jetzt mit europäischer Verteidigung und was alle Staaten auch da mittun und so weiter?
2: Also wir machen auf jeden Fall Fortschritte. Ich meine, wir haben ja dieses 5%-Ziel, wo ja alle gesagt haben, wir investieren jetzt 5% unserer Wirtschaftskraft in Militärleistungen. Das ist, wird alles Mögliche reingerechnet, egal. Also da machen wir auf jeden Fall Fortschritte. Aber, und das haben wir jetzt auch gerade wieder, es gibt einen Bericht vom EU-Rechnungshof, der wieder sagt, ja, das ist alles gut und schön, aber es ist immer noch nicht genug Geld im Spiel. Und da war Irland eigentlich, muss man auch sagen, ein krasses Beispiel. Also Irland, gut, kein NATO-Mitglied, will neutral bleiben, aber gibt trotzdem 0,2%, also ein Krümel seiner Wirtschaftskraft für Verteidigung aus. Und allein um jetzt diese Verteidigungsminister zu schützen, muss ein Kriegsschiff aus Großbritannien kommen. Also da sieht man schon, es ist noch nicht bei allen Ländern gleich.
1: Großbritannien, das wiederum nicht EU-Mitglied ist.
2: Es ist alles absurd. Aber es zeigt halt, noch nicht alle Länder sind da vor der Welle. Müssen vielleicht auch nicht. Es kommt auf die Großen an. An allererster Stelle muss man da Deutschland nennen. Die osteuropäischen Staaten sind schon sehr weit. Frankreich, Italien, nun gut. Also es ist noch einiges zu tun, aber ich glaube schon, dieses Ganze, und das ist einfach das Wichtigste, dass man Russland zeigt, man ist militärisch abwehrbereit, und das hat ja auch, muss man sagen, die Kommissionspräsidentin. Erst war es der Klimawandel, jetzt ist es die Verteidigung. Es ist ihr großes Thema. Sie sagt, wir müssen abwehrbereit sein, wir müssen einfach so viele Waffen haben, dass uns keiner angreift. Das ist ja ihr Mantra wirklich seit Wochen und Monaten. Dafür will sie mehr Geld im nächsten EU-Haushalt. Und ja, jetzt kommt es ja auch bald zum Schwur, ob die Mitgliedstaaten dazu bereit sind.
1: Also die EU strickt daran. Wir kommen aber nicht umhin, natürlich auch auf die NATO zu schauen. Ein Land hast du jetzt eben nicht erwähnt, zu Recht, weil du über die EU sprachst. USA.
2: USA, natürlich
1: im Umkreis der NATO. Und
2: klar,
1: da können wir jetzt natürlich viel spekulieren. Es ist auch wahnsinnig schwer momentan von der NATO da irgendwie aktuelle Einschätzungen zu bekommen, ob man denn doch sich anders verhält angesichts der letzten Monate und der Vielzahl der Vorfälle, jetzt mal ganz neutral gesprochen. Wir wissen, es werden mehr Drohnen auch abgeschossen, einfach auch um zu zeigen, die Ostflanke wird besser geschützt.
2: Total.
1: Aber du, ich habe mir das diese Woche genau angeguckt von der Leyen und Mark Rutte, die zusammen sich aufgestellt haben hier in Brüssel, den Tag nach den Berliner Konsequenzen sozusagen auf die Drohne. Ursula von der Leyen hat scharfe Worte gefunden, hat ja von der neuen Stufe gesprochen, kann man kritisch sehen, haben wir gehört. Aber Mark Rutte spricht weiter auch von diesem hybriden Krieg. Und auch dieser Begriff ist ja auch hier sehr ins Gerede gekommen. Ich konnte auch mit Christian Mölling, unserem Sicherheitsexperten, nochmal drüber sprechen. Hybrider Krieg, trifft es das noch? Und welche Ableitung muss daraus folgen? Das hat er gesagt.
0: Der Begriff ist schon ein bisschen älter. Am Anfang war der mal, glaube ich, ganz gut hergeleitet, ne? Dass man da im Grunde so Mischformen von unterschiedlichen Sachen hat. Ich glaube, das trifft auch immer noch zu. Er wird aber immer mehr und mehr zu so einer Box, wo man alles reintun kann, und dann hat man so ein Wort dafür und man weiß gar nicht mehr so richtig, was damit passiert ist. Der appellative Charakter, dass das hier wirklich eine gefährliche Sache ist, der geht damit verloren, glaube ich. Das ist so ein bisschen so die Situation. Von daher, ich bevorzuge immer den Begriff des Konfliktes, weil zu einem Konflikt gehört kein Krieg. Bloß das Problem ist, in Deutschland, wir warten immer sozusagen darauf. Wir glauben, da käme jetzt noch ein großer Krieg irgendwie. Das Krieg ist erst dann, wenn geschossen wird. Nee, das ist eben nicht so. Also wir sind mitten in einem Krieg oder Konflikt des 21. Jahrhunderts. Da gibt es keine Kriegserklärungen mehr. Da ist es auch völlig normal, dass die gegenüberliegende Seite mit freundlichen Worten und über Frieden redet. Das ist auch nichts Ungewöhnliches im Krieg, aber man muss sich, glaube ich, angucken, was die Handlungen sind. Und dann kann man ja bewerten. Man kann sehen, dass es mehr wird. Man kann auch gucken, was die russische Seite erklärt hat, was sie eigentlich vorhat. Und ich bin immer noch erstaunt, auch nach 4 Jahren, des Beginns des zweiten Überfalls Russlands auf die Ukraine, dass die Leute Putin nicht glauben, dass der das alles machen will. Dass es ihm letztendlich darum geht, die europäische Ordnung zu zerstören und dass ihm dafür jedes Mittel recht ist.
1: Gut, Sie sagen auch, also die Angriffe, welcher Natur auch immer, Russlands auf das NATO-Gebiet sind mehr geworden. Jetzt ist vielleicht die eine Frage, wie man es nennt. Da steckt ja wohl auch ein Stück weit dahinter. Würde man jetzt ein anderes Wort als hybrider Krieg finden, müsste man vielleicht auch eine ganz andere Reaktion auch sehr konkret zeigen. Mhm. Aber abgesehen vom Wording.
3: Da müssen wir uns einmal kurz ausblenden. Wir haben einen Falschfahrer auf der A98 Weil am Rhein Richtung Schaffhausen. Zwischen Eimeldingen und Lörrach-Ost kommt Ihnen der Falschfahrer entgegen. Ich wiederhole, auf der A98 Weil am Rhein Schaffhausen zwischen Eimeldingen und Lörrach-Ost ist ein Falschfahrer unterwegs. Vorsicht da in beiden Richtungen. Und nun weiter im Programm.
0: Das ist ja auch eine wichtige Diskussion gewesen, auch sozusagen unter Militärexperten, weil sie natürlich erstmal sagen müssen, wenn sie kriegstüchtig werden wollen oder was auch immer, bis wann machen sie das? Weil daraus leitet sich ganz viel ab, wie viel sie eigentlich können, wie viel Geld sie brauchen und wie viel Personal in welcher Zeit sie schaffen müssen. Deswegen war das auch so eine Fachdiskussion, die eigentlich dann in den öffentlichen Diskurs rübergeschwappt ist. Das war, glaube ich, aber nicht schlecht. Was jetzt gerade kommt, ist im Grunde genommen, dass immer mehr und mehr das Verständnis einsickert, es ist eben nicht nur das Militärische, wir brauchen das Zivile, um das Militärische zu unterstützen, es ist aber B, eigentlich auch die Grundlage aller Existenz. Weil hier geht es eben nicht darum, dass ein paar Soldaten kämpfen, sondern eine ganze Gesellschaft muss in der Lage sein und muss bereit sein, sich zu wehren, dagegen, dass andere bestimmen wollen, wie sie ab sofort zu leben haben. Und da geht es eben nicht um die Ukrainer, sondern da geht es um uns. So, das ist der eine Teil. Der zweite Teil ist, und das ist sehr schwierig in der Diskussion, dass wir immer noch so eine Idee haben, es gäbe eine Art von linearer Eskalation. Stellen Sie sich das totale Gegenteil vor. Die Russen sagen, wir testen einfach immer wieder. Wir machen das jetzt erstmal die nächsten 100 Wochen. Rein, raus. Es geht an und aus, an und aus. Und der Wunsch ist, die Hoffnung ist, dass die Deutschen im Grunde sich an dieses An, Aus gewöhnen und dann weniger wachsam werden. Das ist eigentlich im Grunde genommen der Trick, den sie dabei versuchen. Und irgendwie dann beim 101. Mal, dann passiert es möglicherweise. Oder es passiert gar nicht, weil man eigentlich das erreicht hat, was man erreichen wollte, ohne dass ein einziger Schuss gefallen ist. Nämlich, dass die Europäer und die Deutschen aufgeben und sagen, ja, dann lass uns doch irgendeinen liederlichen Frieden machen. Wir nennen das dann so und dann sind alle beruhigt. Aber im Grunde genommen glauben wir, dass wir die Russen dann wieder vom Hals haben.
1: Also soweit Christian Mölling, vielen Dank nochmal an dieser Stelle. Ja, irgendwie auch ein schlüssiges Szenario, was er da zum Schluss aufmacht. Ja. Wenn man sich das so anschaut und sagt, genau dahin soll es ja bitteschön nicht kommen nach herrschender europäischer Meinung aus guten Gründen, ist natürlich jetzt die Frage, wir haben viele schon besprochen, aber Sabrina, wenn man es nochmal zusammenfassen wollte, also vor die Kurve kommen, was machen wir jetzt?
2: Genau, also guter Punkt von ihm fand ich auch nochmal und ich finde, das ist auch schwierig, wenn du die Menschen immer in so einer Art Alarmsituation hältst, ja, also jede Woche sagst, hier, wir müssen abwehrbereit sein und die Russen kommen und so weiter, dann stumpft man, was er ja auch sagt, so ein bisschen ab, ja, und die Leute wollen das nicht und wir kennen ja auch Umfragen, dass sie sagen, die Russen sind gar nicht so schlimm, also das ist einerseits politisch, muss man da, glaube ich, sehr aufpassen, wie man da kommuniziert, aber ganz klar. Auf der anderen Seite.
1: Aber es ist ja also.
2: Es ist so, genau. Also muss die EU und auch die NATO müssen ihre Hausaufgaben machen. Und ich sage mal, die haben ja eine To-Do-Liste. Und für mich stehen da drei Sachen drauf. Das erste ist, sie müssen ihre eigene Abwehrfähigkeit stärken. Darüber haben wir schon gesprochen. Mehr Geld in Verteidigung, bessere Zusammenarbeit, schauen, wo sind die Lücken. Das zweite ist Sanktionen, also weiter Russland unter Druck setzen. Auch da gibt es ja Listen, Möglichkeiten, wir sind bei der Schattenflotte, wir haben ja auch drüber gesprochen. Also Sanktionen gegen Russland, eigene Abwehrfähigkeit stärken. Und das Dritte ist, und das dürfen wir bei allem nicht vergessen, das ist einfach weiter die Ukraine zu unterstützen. Und ich kann mir schon vorstellen, also der ukrainische Verteidigungsminister war ja auch in Irland und ich glaube, der hat sich vielleicht auch manchmal gedacht, ja, ihr jetzt mit euren, ich sage jetzt auch mal ein bisschen läppisch, also lapidar,
1: mit eurer
2: einen Drohne oder ein paar Drohnen, ja, jetzt macht ihr hier so, seid ihr so erschüttert. Wisst ihr, was bei uns jede Nacht hier passiert? Und das kann ich natürlich auch ein bisschen nachvollziehen. Also weiterhin die Ukraine unterstützen, das ist, glaube ich, wirklich muss auf die Eins. Mhm. Das ist das Allerwichtigste. Mhm.
3: 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Wie soll man mit dem Wolf umgehen, vor allem in Weidegebieten? Derzeit wird im Bayerischen Alpenvorland Tatsachen geschaffen, Verzeihung. Der Landkreis Oberallgäu hat eine Allgemeinverfügung erlassen. In einem großen Areal darf dort der Wolf auch vorsorglich gejagt werden. Mehr von Johannes Hofmann.
4: Fabian Höss und seine Familie haben im Oberallgäu im Naturpark Nagelflugkette knapp 50 Stück Jungvieh auf der Weide stehen. Schumpen, wie sie hier heißen. Der Wolf streift hier zwar eher selten durchs Gelände, in den Köpfen der Elbler aber ist das Tier immer präsent.
5: Große Angst ist natürlich, dass wir Übergriffe durch einen Wolf, Angriffe durch einen Wolf auf unsere Vieheber haben. Gerade die Rindereber, die packt er einfach hinten und frisst irgendwie am Schenkel schon an. Und solche Bilder, die will man einfach jetzt sehen. Und das ist einfach auch eine psychische Belastung für unsere Elbler.
4: Das Problem? Hier in den Bergen, in steilem und unebenem Gelände, ist Herdenschutz mittels Zaun kaum umsetzbar. Viel zu teuer, zu aufwendig und am Ende womöglich sogar nutzlos, sagen die Elbler.
5: Selbst im Flachland kennen wir einfach Videos von so Überwachungs- oder Wildkameras, einfach, dass der Wolf sich da daran auch anpasst und auch mit Anlauf dann auch so einen 1,20 Meter oder 1,50 Meter hohen Zaun eigentlich auch überwinden kann.
4: Das Oberallgäu geht deshalb neue Wege und macht sich das neue, seit April geltende Bundesjagdgesetz zunutze. Der Landkreis hat mit einer Allgemeinverfügung alpines Weidegebiet ausgewiesen. Südlich von Immenstadt in höheren Lagen ist die Jagd auf einen Wolf bis zum 31. Oktober auch präventiv möglich, weil die Weideflächen kaum umzäunbar sind. Landrat Christian Wilhelm sieht darin einen Mittelweg zwischen Artenschutz und Viehwirtschaft.
6: Ich glaube, dass es ein gutes Mittel ist, das Ganze mit Maß und Ziel machen zu können. Deswegen ein Wolf bis Ende Oktober, sollte der geschossen, genommen sein, dann ist tatsächlich auch die Allgemeinverfügung obsolet.
4: Einen konkreten Problem Wolf gäbe es aktuell nicht. Ziel des Landratsamts sei vielmehr, die neue Verfügung dauerhaft zu etablieren. Zu Weidezeiten im Sommer. Andere Landkreise im Alpenvorland würden einen ähnlichen Weg gehen. Per Bescheid direkt an die Jagdreviere. Für den Landwirt Fabian Höss, der als Geschäftsführer des alpwirtschaftlichen Vereins Allgäu rund 700 Alpen vertritt, ist die neue Allgemeinverfügung richtig und wichtig für ein aktives Wolfsmanagement.
5: Ja, wir sind natürlich froh, dass es gekommen ist. Wenn wir das nicht hier machen, wo dann eben? Und dass man das einfach auch respektiert, was wir hier eben an besondere Voraussetzungen haben.
4: Ganz anders sieht das der Bund Naturschutz. Den Wolf präventiv abzuschießen sei inakzeptabel und rechtswidrig, sagt Uwe Friedl. Die langfristigen Folgen der neuen Gesetzgebung seien zudem nicht kalkulierbar.
7: Also die Allgemeinverfügung würde ermöglichen, zusammen mit den bescheidenen anderen Landkreisen den bayerischen Alpenraum komplett wolfsfrei zu schießen. Es gibt zwar klare Statements, auch von ganz oben von der EU-Kommission, dass das nicht möglich ist und nicht rechtmäßig, aber das heißt ja nicht, dass es nicht trotzdem versucht wird von der bayerischen Politik.
3: Der Wolf und der Streit bei den Menschen, das war Johannes Hofmann mit seiner Reportage.

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1: Um 4 Uhr mit Milat Kupay. In Sachsen-Anhalt wird heute ein neuer Landtag gewählt. Knapp 1,7 Millionen Wahlberechtigte sind zur Stimmabgabe aufgerufen. Aus der Nachrichtenredaktion Torben Müller.
2: Wie stark schneidet die AfD ab? Kommt sie erstmals an die Regierung? Das sind die Fragen, die heute in Deutschland und auch im Ausland viele Beobachter interessieren. Die in Sachsen-Anhalt vom Verfassungsschutz als rechtsextremistisch eingestufte Partei mit ihrem Spitzenkandidaten Siegmund hat es zu ihrem Ziel erklärt, eine Alleinregierung zu stellen. Die Umfragen sahen die AfD zwar deutlich vor der CDU von Ministerpräsident Schulze, zur absoluten Mehrheit fehlte demnach aber ein Stück.
1: Die Gespräche zwischen dem russischen Präsidenten Putin und den US-Unterhändlern Witkoff und Kushner in Moskau sind beendet. Heute werden die Gesandten von US-Präsident Trump in Kiew erwartet. Aus der Nachrichtenredaktion Friederike Hoppe.
3: Konkrete Einzelheiten zu dem Treffen sind bislang nicht öffentlich. Putins Berater Uschakow bezeichnete die Gespräche jedoch als konstruktiv. Trump hatte im Vorfeld angekündigt, Witkoff und Kushner wollten neue Vorschläge zur Beendigung des Krieges in der Ukraine vorlegen. Als nächste Station für Kushner und Witkoff ist Kiew vorgesehen. Auch dort werden Gespräche im Laufe des Tages erwartet. Wegen der diplomatischen Bemühungen hatten Russland und die Ukraine angekündigt, Luftangriffe für 3 Tage auszusetzen.
1: Die Marine der iranischen Revolutionsgarden hat nach eigenen Angaben in der Straße von Hormus 3 Öltanker angegriffen. Diese seien auf unerlaubten Routen unterwegs gewesen, heißt es in einer Mitteilung aus Teheran. Zudem seien in anderen Gebieten 3 US-Schiffe attackiert worden. Zuvor hatte das US-Militär 3 iranische Öltanker angegriffen. Sie wurden demnach dauerhaft außer Gefecht gesetzt. In der Fußball-Bundesliga bestreitet der Hamburger Sportverein heute sein erstes Heimspiel in der neuen Saison. Am Nachmittag trifft er auf Mainz 05. Aus der Sportredaktion Stefanie Lavoie.
4: Die Hamburger, die zum Auftakt in Dortmund verloren hatten, empfangen im ersten Heimspiel der Saison Mainz und möchten es den Bremern nachmachen, die Leipzig überraschend mit 3:1 besiegten. Aktueller Tabellenführer ist Freiburg nach dem 1:0 in Paderborn. Die Freiburger lösten damit Bayern München ab. Der Rekordmeister hatte saisonübergreifend seit September 24 an der Spitze gestanden, kam gegen Schalke und den starken Torhüter Loris Karius allerdings nicht über ein 0:0 hinaus. Dortmund war mit 3:2 in Hoffenheim erfolgreich, Elversberg siegte in Mönchengladbach 4:3 und Leverkusen gegen Union Berlin 4:0.
1: Das waren die Nachrichten. Und das Wetter in Deutschland, tagsüber Sonne und Wolken im Wechsel, in der Südhälfte oft sonnig, maximal 19 bis 29 Grad und am Montag 21 bis 32 Grad. Die Zeit 4:03 Uhr.
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5: DA3 Oberhausen-Arnheim ist zwischen Emmerich-Ost und Grenzübergang Elten wegen Bauarbeiten bis Montag 5 Uhr in beiden Richtungen gesperrt. DA3 Nürnberg-Passau ist zwischen Kreuz-Deggendorf und Hengersberg bis ca. 14 Uhr in beiden Richtungen gesperrt. DA7 Flensburg Richtung Hannover ist zwischen Hamburg-Stellingen und Heimfeld wegen Bauarbeiten bis Montag ca. 5 Uhr gesperrt. Die A8 Neunkirchen Richtung Karlsruhe ist zwischen Limbach und Einöd wegen Instandsetzungsarbeiten bis Montag 5 Uhr gesperrt. Die A8 Karlsruhe Richtung Stuttgart ist zwischen Pforzheim Süd und Heimsheim wegen Fahrbahnerneuerung bis Montag 5 Uhr gesperrt. Die Umleitung führt über die U9. Die A24 Hamburg Richtung Schwerin ist zwischen Schwarzenbeck-Grande und Talkau wegen einer Baustelle bis Montag früh gesperrt. Die A36 Richtung Bernburg ist zwischen Kreuz Braunschweig Süd und Braunschweig Heidberg wegen einer Nachtbaustelle bis 6 Uhr gesperrt. Die A42 Dortmund Richtung Kamp Lindfort ist zwischen Duisburg-Bekerwerth und Baal nach einem Unfall gesperrt. Die A43 Wuppertal-Recklinghausen ist zwischen Kreuz Bochum und Kreuz Recklinghausen wegen Brückenarbeiten bis Montag 5 Uhr in beiden Richtungen gesperrt. Die A44 Kassel Richtung Dortmund ist zwischen Diemelstadt und Marsberg bis Montag 5 Uhr wegen Bauarbeiten gesperrt. Die A45 Gießen Richtung Dortmund ist zwischen Heiger-Burbach und Willensdorf wegen Markierungsarbeiten noch bis 5 Uhr gesperrt. Und zum Schluss die A46 Heinsberg Richtung Düsseldorf ist zwischen Grevenbruch und Kapellen bis Montag 5 Uhr wegen Bauarbeiten gesperrt. Das war's vom Verkehr. Ihnen eine gute Fahrt.
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5: Wie immer vom Norddeutschen Rundfunk in Hamburg, heute mit Detlef Karg im Studio, hier noch bis 6 Uhr. Nach den Angriffen und Angriffsversuchen auf Hochspannungsleitungen und Umspannwerke in Nordrhein-Westfalen, Brandenburg und Sachsen sucht die Polizei weiter nach einem Verdächtigen. Ungewöhnlich, es liegen zwei Bekennerschreiben vor, die mit dem Namen eines 48-Jährigen und seiner Adresse unterzeichnet waren. Von dem Mann aber fehlt jede Spur. Ob das Ganze vielleicht auch ein Täuschungsmanöver ist, ist unklar. Mein Kollege Bernd Rasim von Tagesschau 24 hat darüber mit dem ARD-Terrorexperten Michael Götschenberg gesprochen und ihn zunächst gefragt, wie der aktuelle Stand und die Lage der Tatorte ist.
6: Ja, das sind Tatorte, die sich einreihen in eine ganze Kette von Anschlagsversuchen, muss man sagen, in Brandenburg, Nordrhein-Westfalen und jetzt zuletzt in Sachsen. Im Fokus dieser Ermittlungen ist ein 48-jähriger Mann, der zwei Bekennerschreiben an die Polizei geschickt hatte, diese Schreiben mit seinem Klarnamen unterzeichnet hatte, auch seine Adresse angegeben hatte. Seitdem ist er im Fokus dieser Ermittlungen und in diesen Bekennerschreiben waren diese Orte alle erwähnt. Der Tatverdacht hat sich nach meinen Informationen erhärtet. Man hat das Fahrzeug sichergestellt, mit dem er unterwegs war. Und man hat vor allem bei der Wohnungsdurchsuchung Sprengstoffspuren gefunden, sodass es für die Ermittler eigentlich keinen Zweifel mehr gibt, dass er in diese Taten verwickelt war.
7: Eine Sache ist ja ganz spannend, lass uns darauf nochmal eingehen, das Bekennerschreiben. Da soll es ja sogar eine Absenderadresse drauf gegeben haben. Das ist ja eigentlich bei so einem Bekennerschreiben schon eher ungewöhnlich, oder?
6: Das ist in der Tat sehr ungewöhnlich und es hat auch dazu geführt, dass es bei den Ermittlern zunächst mal Zweifel gab, ob das hier alles mit rechten Dingen zugehen kann. Normalerweise ist es bei derartigen Bekennerbotschaften so, dass man zwar sich zu der Tat bekennt, beispielsweise linksextremistische Gruppen, auch ideologisch mitunter sehr aufwendig erklären, warum man meint, dass das jetzt angemessen war, dieser Anschlag, aber natürlich den Ermittler keinen Hinweis darauf geben will, wer denn nun tatsächlich genau dahinter steckt. Hier ist es eben genau anders. Warum diese Person so vorgegangen ist und diese Informationen preisgegeben hat, ist den Ermittlern nach wie vor ein Rätsel. Zumindest war es auf diese Weise ein leichtes, ihn zu identifizieren. Jetzt wird bundesweit intensiv nach ihm gefahndet.
7: Was ja auch bemerkenswert ist, finde ich, ist, dass man staatliche Akteure, also beispielsweise andere Regierungen, andere Geheimdienste, anscheinend komplett ausschließt. Oder ist das nur die Wirkung nach außen?
6: Ja, davon war bei einer Pressekonferenz von Nordrhein-Westfalens Innenminister Reul und Bundesinnenminister Dobrindt nochmal die Rede. Aber so wie ich das mitbekomme, gibt es tatsächlich nur diesen einen Tatverdächtigen. Diese Bekennerbotschaften, die die Polizei erhalten hat, die enthalten sehr viel exklusives Täterwissen, sodass es eben im Grunde genommen keinen Zweifel mehr gibt, dass diese Person dahinter steckt. Es gibt auch keine Hinweise darauf, dass weitere Personen beteiligt gewesen sein könnten, auch wenn das noch nicht ganz sicher ist, aus dem einfachen Grunde, weil hier doch erheblicher Aufwand betrieben worden ist mit zahlreichen Tatorten, mit sehr vielen Abschussvorrichtungen für Pyrotechnik, um eben diese Hochspannungsleitungen anzugreifen. Dass das alles einer alleine gemacht haben soll, gibt noch ein bisschen zu denken, aber weitere Personen sind als Tatverdächtige bisher nicht auf dem Radar erschienen.
7: Spannend ist ja auch, dass die Tatorte ziemlich weit auseinander liegen. Erst Brandenburg, dann Nordrhein-Westfalen und jetzt, da würde ich jetzt gerne nochmal mit dir drauf eingehen, Sachsen. Ganz aktuell wird ja auch gemeldet, dass es dort in der Nähe oder an Umspannwerken Sprengstoffvorrichtungen gegeben hat und die auch gefunden worden sind. Was weißt du über die Fälle dort?
6: Ja, nach allem, was ich höre, reiht sich das tatsächlich ein in diese anderen Tatorte der Modus operandi, also die Vorgehensweise, das, was man dort gefunden hat. Das ist ziemlich identisch mit dem, was man auch an den anderen Tatorten gefunden hat. Und tatsächlich ist dieser Ort auch in einem der Bekennerschreiben genannt. Es ist wohl offenbar so, dass man noch ein bisschen mehr gefunden hat als die bisher genannten 12 Abschussvorrichtungen, aber das macht im Ergebnis keinen Unterschied. Es scheint hier aber auch so zu sein, dass eben der Plan nicht aufgegangen ist, nämlich Kurzschlüsse zu verursachen und eben einen regionalen Stromausfall dadurch zu provozieren.
7: Lass uns noch mal am Schluss kurz auf die politische Debatte eingehen. Es wird nämlich jetzt ja auch darüber diskutiert, wer soll die kritische Infrastruktur, Umspannwerke, aber auch andere wichtige Einrichtungen eigentlich in Zukunft sichern? Soll das polizeiliches Monopol bleiben oder sollen da die Unternehmen selbst für verantwortlich gemacht werden? Wie ist da der Stand und wie ist deine Einschätzung bei dieser Debatte?
6: Also grundsätzlich muss man sagen, dass das Problem seit vielen Jahren bekannt ist. Ich habe ja die linksextremistischen Anschläge auf die Stromversorgung schon erwähnt, die es in der Vergangenheit gegeben hat. Im Übrigen mit wesentlich mehr Erfolg als in diesem Fall. Hier ist im Grunde genommen ja erfreulicherweise nicht viel passiert. Aber wenn wir uns erinnern, im Januar in Berlin waren knapp 50.000 Haushalte von der Stromversorgung abgeschnitten nach einem linksextremistischen Brandanschlag auf einen neuralgischen Punkt der Stromversorgung, und das ist am Ende das Entscheidende, dass diese Punkte besser gesichert, geschützt werden müssen. Sind die Landesregierungen in Verbindung auch mit den Betreibern in der Pflicht, dafür zu sorgen. Das ist zum Teil mit höheren Zäunen, mit Stacheldraht, aber auch mit Videoüberwachung, um dann eben solche Taten besser aufklären zu können, schon mal deutlich besser möglich, als das vereinzelt aktuell der Fall ist. Da ist in jedem Fall sehr viel Luft nach oben, auch wenn klar ist, wir werden dieses Problem nicht gänzlich aus der Welt schaffen können. Dafür ist das Stromnetz zu komplex.
5: Sagt der ARD-Terrorismus-Experte Michael Götschenberg. Und wir bleiben bei diesem Thema innere Sicherheit und Bedrohungen neuerer Art. Wir kennen die Drohnensichtungen, Hacking im großen Stil, wie jüngst bei der Berliner Landesverwaltung. Dazu die Angriffe und Angriffsversuche, jetzt bei Umspannwerken. Das Ganze kommt immer in Wellen und in vielen Attacken hintereinander so, als sei es orchestriert. Bislang kam es, abgesehen von der Attacke in Berlin im Winter, noch zu keinem größeren Schaden. Aber wie sehr verunsichern solche Fälle die Menschen in Deutschland? Treffen Sie vielleicht Vorsorge? Legen Sie Vorräte an für den Fall der Fälle? Das hat unser Reporter Johannes Hoppe in Bochum gefragt.
8: Die Gedanken der Menschen hier im Bochumer Ehrenfeld dazu sind unterschiedlich.
9: Klar, das ist eine akute Gefahr momentan, scheinbar oder tatsächlich, aber ich bereite mich nicht darauf vor. Aber wenn es Winter wäre und das würde immer akuter, würde man vielleicht darüber nachdenken.
10: Nein, noch lache ich, ja. Also von mir aus kann das Internet und es ist mir alles zu wild gerade, deswegen bin ich dann noch ganz entspannt.
11: Wir haben uns schon Gedanken darüber gemacht, aber gehandelt noch nicht. Aber wir sind auf jeden Fall überlegen, wie wir das machen.
12: Es wird immer wieder hochgespült, würde ich sagen, wenn man die Nachrichten sieht und hört. Und da es unseren Alltag hier aber noch nicht so konkret betrifft, rutscht es dann doch eben immer wieder von der To-Do-Liste runter, würde ich sagen.
8: Aufgeschrieben hat Anja die Vorbereitung auf Stromausfälle und Ähnliches nämlich schon nach Beginn des Krieges in der Ukraine. Ihr sind Dokumente besonders wichtig.
12: Was sollte man vorbereitet in einer Tasche liegen haben, damit man es schnell mitnehmen kann? Ausweis, Versicherung, all diese Dinge, die man irgendwann bestimmt mal nachweisen müsste. Mein Mann hat ein akkubetriebenes Radio mit so einer Handkurbel bestellt, jetzt vor wenigen Tagen. Der bereitet sich da nochmal anders, eher mit technischen Gerätschaften vor, die man dann bräuchte.
8: Das ist nicht ihre einzige Sorge.
12: Die Frage, wo geht man hin? Wir haben 2 Kinder. Wie nimmt man die schnell mit, wenn es schnell gehen muss? Ja, die Gedanken kenne ich.
8: Darüber hat Thomas noch nicht nachgedacht. Auf mehrere Tage ohne Strom ist er schon länger vorbereitet.
13: Es war ja mal diese große Flut oder andere Sachen, die schon vorher passiert sind. Da habe ich mir eher schon so einen kleinen Vorrat im Keller angelegt, sag ich mal, dass ich ohne Strom vielleicht auskommen könnte. Konserven, Wasser, ein Radio, das auch mit Batterie funktioniert. Geguckt, dass der Grill im Garten genug Gas hat, dass ich auch da kochen könnte oder so.
8: Tim aus Regensburg geht mit Gefahren und Risiken ganz anders um.
14: Ich habe nie irgendwelche Vorräte daheim und ich habe nie Kerzen daheim und ich habe nie genug Batterien und ich ignoriere es einfach schön weiter. Das ist eine nette und vielleicht fatale Mischung aus Faulheit, Realitätsverweigerung und was nicht sein darf, darf nicht sein oder wird nicht sein. Oder vielleicht auch so ein Fatalismus. Wenn es so weit kommt, dann ist auch schon irgendwie wurscht.
8: Diese Sichtweise hat für ihn viel mit Lebensqualität zu tun.
14: Ich glaube, wenn man es ernst nimmt, ist es ganz schwierig, das bloß auf einer abstrakten Ebene ernst zu nehmen, sondern dass es dann schon auch was ist, was durchdringt und was einem so das ganze Lebensgefühl zerstören kann. Im Moment ist es nicht relevant und wenn es soweit ist, dann beschäftigt man sich damit.
8: Oder wie Barbara Neumann aus dem Bochumer Ehrenfeld es sagen würde.
15: Ich kann es eh nicht ändern, das ist das Problem. Wenn die das machen wollen, machen die das. Ich glaube, man sollte sich nicht verrückt machen lassen.
5: Eine Reportage aus Bochum war das von Johannes Hoppe.
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5: Und zwar für heute Sonntag, den 6. September, tagsüber im Nordosten wechselnd bewölkt. Sonst neben lockeren Wolkenfeldern viel Sonnenschein und es ist trocken. Am Abend im westlichen Bergland gibt es ein geringes Schauerrisiko. Die Höchsttemperaturen in Deutschland zwischen 19 Grad an den Küsten und bis zu 29 Grad am Oberrhein. Anfangs an der Ostsee böiger Westwind, sonst schwacher bis mäßiger Wind aus unterschiedlichen Richtungen. Und die Temperaturen deutscher Städte zur Stunde. Es ist kühler geworden. In Kiel 12 Grad, Hamburg 12 Grad, Rostock 15 Grad, in Hannover 12 Grad, Berlin 14 Grad, Kassel 10 Grad, Münster 9 Grad, in Köln 10 Grad, Frankfurt am Main 13 Grad, Erfurt 11 Grad, Saarbrücken 11 Grad, Nürnberg 10 Grad, Dresden 14 Grad, Stuttgart 13 Grad, Freiburg 12 Grad und München meldet 14 Grad. Und wir schauen auf die Uhr. Es ist 4.16 Uhr geworden.
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5: 10 Tage, da gab es die schwere Sturzflut in Nepal. Das Ganze kommt uns eigentlich viel kürzer vor angesichts dieses Ausmaßes. Noch immer wird nach Überlebenden gesucht. Über 5000 Menschen sind vermisst. Nur wenige sind jetzt noch gefunden worden vor 2 Tagen. 2 Mitarbeiter eines Kraftwerks und jetzt eine Frau und ein Mann. Rettungskräfte gehen davon aus, dass in den Tunneln der Wasserkraftwerke noch mehr Menschen am Leben sein könnten. Lena Bodewein berichtet.
16: Nach wie vor arbeiten Rettungs- und Bergungsmannschaften unermüdlich im Katastrophengebiet. Angefeuert davon, dass am Freitag 2 Männer lebend aus den Tunneln der zerstörten Wasserkraftwerke befreit wurden, graben sie sich vor. Die nepalesische Armee sei schon hunderte Meter in verschiedene Richtungen vorgedrungen, beschreibt es Colonel Jabindra Bahadur Reshmi. Er erklärt, wie die Armee die Zugänge erweitern muss, dass sie sich teilweise bis zu 275 Meter weit durch die verschlammten Tunnel vorkämpfen. Aber wir haben an vielen Stellen nichts gefunden. Doch die Helfer, unterstützt durch Spezialisten aus China, Indien, Südkorea und Australien, machen weiter. Da die Brücken über den Trishuli-Fluss zerstört sind, 60 Stück hat die Sturzflut wie Spielzeug mitgerissen, kommen viele Menschen nur mit Schwierigkeiten in ihre Heimat zurück und die Retter auf der Suche nach Überlebenden nur mit Helikoptern dorthin. Aber jetzt führen provisorische Seilbahnen über den Fluss und die Menschen stehen stundenlang an, um auf die andere Seite zu gelangen. Heute sieht es so aus, als könnte ich aufbrechen. Schon seit gestern möchte ich in mein Dorf zurückkehren. Während mein Haus noch steht, wurden viele andere im Dorf zerstört. Ich habe überlebt, auch wenn ich schon mit einem Fuß im Grabe stand, erzählt die 40-jährige Sujana Sunar einer Reporterin der Nachrichtenagentur Reuters. Sujana war gerade auf dem Markt diesseits des Flusses, als die Sturzflut kam. Jetzt will sie endlich in ihr Haus auf der anderen Seite zurück. Und so wartet sie, wie die anderen in der Schlange, weiter. Mit Schwimmwesten gesichert steigen sie in ein metallenes Korbgestell und werden an Drahtseilen über das schlammig wirbelnde Wasser des Trishuli-Flusses gezogen. Hari Gopal Pradhan will die Tour ebenfalls wagen. Meine Familie ist aus dem Haus geflohen, aber inzwischen hat sich die Lage gebessert. Doch dort zu wohnen ist nachts sehr beängstigend, wenn neue Fluten kommen. Sein Haus steht nahe einer Abbruchkante. Der 60-Jährige hat überlebt, doch die Angst ist geblieben. Unterdessen geht die Ursachenforschung weiter. Auch warum die Verwüstung so groß war. In überflutungsgefährdeten Gebieten direkt am Fluss sollte eigentlich nicht gebaut werden. Doch Beobachter vermuten, dass die Menschen, die 2015 nach den schweren Erdbeben ihre Heimat verloren hatten, ausgerechnet an den Ufern ihre neue Bleibe errichteten, mehr oder weniger legal. Und dort wurden sie Opfer der neuen Katastrophe. Nepal will sein Frühwarnsystem erneuern. China, unter dessen Verwaltung die Nachbarregion Tibet steht, hat schon signalisiert, dass es mit Nepal gemeinsam auf die Bedrohung durch den Klimawandel schauen möchte. Nepals Ministerpräsident Balendra Shah sagte diese Woche: Die Flut ist ein ernstes Signal dafür, dass neben dem Klimawandel auch die Risiken zunehmen, denen wir in der Himalaya-Region ausgesetzt sind. Es ist an der Zeit, der internationalen Gemeinschaft nachdrücklich vor Augen zu führen, welche Katastrophen wir infolge des Klimawandels erleiden. Nepal möchte Unterstützung beim Wiederaufbau. Auf 2,5 Milliarden Dollar hat der Leiter der Katastrophenschutzbehörde allein die Schäden an Häusern und Infrastruktur beziffert. Und während, wie der Ministerpräsident betont, die ganze Welt für den Klimawandel verantwortlich ist, trägt Nepal nur einen Bruchteil bei, führt Klimaforscher Ujjwal Upadhyay aus.
17: It is less than 0.0011%.
16: Es sind weniger als 0,0011%, nicht wahr? Und Nepal nimmt zugunsten seiner Rolle als CO2-Senke Einschränkungen bei der ehrgeizigen wirtschaftlichen Entwicklung in Kauf. Denn wir setzen lieber auf das Pflanzen von Bäumen als auf eine umweltschädliche Entwicklung. Deshalb haben wir 45% unserer Landesfläche in Wald umgewandelt. Nepal unternimmt also enorme Anstrengungen, um das Land bis 2045 klimaneutral oder sogar CO2-negativ zu machen.
17: By 2045.
16: Der Strom des Landes kommt aus klimafreundlicher Wasserkraft. Aber die Sturzflut hat Hydropower-Projekte im Wert von 500 Millionen zerstört.
17: And all these were destroyed because of the emission.
16: Sie wurden durch Emissionen zerstört, die durch schmutzige Brennstoffe verursacht wurden. Das ist also der Preis, den wir zahlen. Und das ist die Verwüstung, die dieses Land leider schon seit einigen Jahren erlebt. Jetzt sei es Zeit zu sagen: Es reicht.
5: Da darf man gespannt sein, ob Nepal in Peking anklopft, das ja für den allergrößten Teil der Kohle- und CO2-Emissionen weltweit verantwortlich zeichnet. Das war ein Beitrag von Lena Bodewein. Wir kommen zu einem anderen Thema. Jetzt geht es um Blumen. Die sind ja ein beliebter Konsumartikel, werden aber natürlich auch massenhaft und mit Kunstdünger angebaut in bestimmten Ländern, die die Pflanzen dann exportieren. Ob in Nordafrika, in Israel oder auch in den Niederlanden. Und natürlich gibt es auch hier eine alternative Bewegung, die das anders machen will. Die sogenannte Slow-Flower-Bewegung. Die Idee ist, Blumen auf natürliche Art und Weise wachsen zu lassen. Die Frage ist, ob man sie dann auch gut vermarkten kann. Unsere Reporterin Franziska Drewes wollte wissen, wie das genau aussieht und hat dazu eine Slow-Flower-Gärtnerin in Mecklenburg-Vorpommern getroffen.
18: Honigbienen fliegen von Blüte zu Blüte im Garten von Christine Siebert, mitten in der Natur, umgeben von alten Aussiedlerhöfen und weiten Feldern.
19: Also die Honigbienen sind hier auf alle Fälle jetzt gerade bei den Skabiosen, ne? Weil ich habe hier drei verschiedene Sorten Skabiosen im Beet. Da gibt es ordentlich was zu holen. Das sind ganz viele kleine Punkte, die zusammenkommen. Aus diesem kleinen Knöpfchen kommen dann die einzelnen Blütenblätter hervor. Ich mag sie, weil sie so verschiedene Stadien haben, die einfach in den Sträußen auch unheimlich schön aussehen. Und sie halten gut.
18: Neben den Skabiosen blühen Sonnenhüte, Löwen, Mäuler, Sommerrittersporn, auch erste Dahlien. Christine Siebert bietet ihre Blumen seit diesem Frühjahr an. Auf der Suche nach Blumensamen stieß sie im Internet auf die sogenannte Slow-Flower-Bewegung.
19: Ja, wir setzen uns dafür ein, dass gerade die Schnittblume wieder vermehrt vor Ort, also in der Region, wachsen sollte. Saisonal vor allen Dingen, so wie jetzt auch klassischerweise bei Spargel und Erdbeeren. Da warte ich ja auch auf die Zeit, bis es hier wächst. Und dafür stehen wir eben ein, dass wieder die Wertschätzung auch für die Blume da ist. Dass ich nicht rund um die Uhr und nicht Ende Januar rote Rosen haben muss, nur weil ich es möchte.
18: Mehrere hundert Schnittblumenfans, Männer wie Frauen, ausgebildete Floristen, Gärtner, aber auch Menschen, die ihr Hobby ausleben, gehören dieser Bewegung an. Im Oktober 2022 schlossen sie sich zum Slow-Flower-Verein zusammen. Dessen Landkarte zeigt bundesweit, in allen Regionen gibt es Blumen, die nachhaltig angebaut werden. Ohne Steckmasse und chemischen Pflanzenschutz. Nur organisch gedüngt. Christine Siebert und ihr Mann haben im vergangenen Herbst erstmals 900 Tulpen und knapp 100 200 Narzissenzwiebeln gepflanzt und ihr Kleinunternehmen Karma Bouquet angemeldet.
19: Ich bin schon immer ein Blumenmädchen. Ich weiß noch früher bei meiner Oma und Opa im Garten, Dahlien zum Beispiel, wenn Oma die geschnitten hat, das war so ein spezieller Geruch oder Duft besser gesagt. Den habe ich heute noch. Wenn ich jetzt anfange, dann fühle ich mich zurückversetzt. Also Blumen wecken in den, ja eigentlich in allen Menschen Emotionen.
18: Hauptberuflich ist die 44-jährige Quartiersmanagerin in Bützow und betreut dort eine soziokulturelle Begegnungsstätte. Ihre Blumen bietet sie mittlerweile über die Gemeinde-App an. Auch in einem Naturkostladen in Güstrow, auf Regionalmärkten oder als Vasenfüllungen für Veranstaltungen.
19: Nach dem ersten Regionalmarkt bekam ich wirklich eine Woche später auch von einer Frau, das war so herzerwärmend, ich brauche unbedingt nochmal ihre Tulpen. Das war so einfach mitten ins Herz rein und denkst, jo, alles richtig gemacht, weil einfach die Qualität geschätzt wird. Der Sinn dahinter, warum denn die Tulpen von mir? Weil wir natürlich auch etwas teurer sind als die klassischen Tulpen aus dem Supermarkt.
18: Ab Ende Oktober ruhen die Beete. Dann ist Zeit, sich zu treffen. Mit Vereinsmitgliedern aus Deutschland, Österreich und der Schweiz.
19: Man fährt eigentlich nach dem Treffen immer wieder mit vollen Akkus nach Hause, weil man Gleichgesinnte trifft und wir sind auf fast 500 Leute. Wenn wir dann uns da alle gegenseitig auch wieder pushen oder auch mal sagen, hey, das lief total doof dieses Jahr. Und dann geht's nächstes Jahr dann quasi mit gefüllten Akkus weiter.
18: Und mit neuen Plänen. Etwa ein Blumenbeet zum selber pflücken auf dem eigenen Hof als Erlebnisort. Irgendwann möchte Christine Siebert ganz vom Verkauf ihrer Blumen leben.
5: Eine Reportage war das von Franziska Drewes.
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5: Und da schalten wir zunächst wieder nach New York zu den US Open mit Tim Brockmeier. Herr Brockmeier, Herr Zverev ist noch nicht auf dem Platz, oder wie schaut's aus?
20: Nee, ist er immer noch nicht, aber es kann sich jetzt nur noch um, naja, ich würde mal sagen, so 10, 15 Minuten handeln, denn das Match vorher hier im Ash Stadium in der größten Tennisarena der Welt ist endlich vorbei, aus seiner Sicht zumindest endlich. Die US-Amerikanerin Iva Jovic hat in drei langen Sätzen Alexandra Ayala von den Philippinen geschlagen. Jovic ist erst 18 Jahre alt und steht zum ersten Mal jetzt bei den US Open im Achtelfinale. So, jetzt ist also der Platz frei, es wird nochmal kurz durchgewischt und dann kommen Alexander Zverev und der Chilene Alejandro Tabilo auf dem Platz. Wir haben mittlerweile ja gleich 22.30 Uhr Ortszeit. Jetzt gehen wir mal davon aus, der wird wieder so 3-4 Stunden auf dem Platz stehen. Dann kann man sich ungefähr ausrechnen, wie lang diese Nachtschicht für Alexander Zverev gehen wird. Er wird versuchen, besser zu spielen als in den ersten beiden Runden zuvor. Da hat er ja Probleme mit seiner Form. Wenn er die langsam findet, wenn er an die Nähe seines normalen Tennis kommt, seines normalen Niveaus, sollte er Tabilo schlagen und auch ins Achtelfinale einziehen.
5: Herr Brockmeier, bringen Sie mich als Ahnungslosen mal auf den Stand. Warum ist da eigentlich nur ein Platz und die müssen alle warten? Verstehe ich nicht.
20: Nee, es gibt mehrere natürlich, aber diese berühmte Night Session, das, was in New York eben die US Open so ausmacht, wo dann noch mal ein bisschen mehr Show ist, wo noch ein paar mehr Promis kommen, wo auch noch ein bisschen die Ticketpreise höher sind, die findet eben hier im Ash Stadium statt. Da werden zwei Spiele gespielt und je nachdem, wie lange das erste dauert, umso später kommen die Spielerinnen oder Spieler des zweiten auf den Platz.
5: Danke für die Aufklärung. Da habe ich was gelernt. Nachher geht's weiter mit uns beiden in einer Stunde und dann spielt Alexander Zverev. Wir sind gespannt. Bis nachher.
20: Gerne.
5: Und jetzt geht's weiter mit dem anderen vom Sport, mit Stefanie Lavoie.
4: Ein Remis, das sich wie ein Sieg anfühlt. Im Abendspiel der ersten Fußball-Bundesliga boten mutige Schalker dem FC Bayern Paroli. Aus Gelsenkirchen berichtet Holger Dahl.
21: Durch das 0:0 auf Schalke endet eine lange Serie des deutschen Meisters. 67 Spiele in Folge waren die Bayern Tabellenführer. Schalke verteidigte leidenschaftlich und konnte sich auf einen starken Torwart Loris Karius verlassen. Die wenigen hochkarätigen Bayern-Chancen durch Brown und Kane eitelte Karius. Bei einem Diaz-Lupfer klärte Kurucay in letzter Sekunde. Aufsteiger Schalke selbst hatte so gut wie keine echte Torchance, bejubelte am Ende aber den hart erkämpften Punkt.
4: Tabellenführer ist Freiburg nach dem 1:0 in Paderborn. Dortmund drehte die Partie in Hoffenheim und machte aus einem 0:2 ein 3:2. Ein Comeback auch für Elversberg. Der Aufsteiger siegte in Mönchengladbach durch ein Tor in der Nachspielzeit mit 4:3. Leverkusen gewann gegen Union Berlin mit 4:0 und Bremen gegen Leipzig überraschend deutlich mit 3:1. Im Topspiel der zweiten Liga sicherte sich der VfL Bochum mit viel Energie und ordentlich Kaltschnäuzigkeit 3 Punkte. Erik Bader hat die Partie bei Dynamo Dresden gesehen.
2: Der VfL Bochum sichert sich den zweiten Saisonsieg mit einem Auswärtserfolg bei Dynamo Dresden mit 2:1. Kurz nach Anpfiff bestraften die Bochumer einen Abwehrfehler der Dresdner eiskalt und gingen durch Stürmer Miyoshi früh in Führung. Knapp 25 Minuten dann traf Miyoshi erneut, ebenfalls nach einem Fehler im Aufbauspiel der Dresdner. Die Gastgeber selbst erzielten zwar durch Bob Zien noch kurz vor Abpfiff der ersten Hälfte den Anschlusstreffer und drängten in Halbzeit 2 auch auf den Ausgleich. Dieser gelang aber nicht und so können die Bochumer diesen Auswärtsdreier mit nach Hause nehmen.
4: 18 Treffer gab es in den 4 Samstagspielen. Hier sind die weiteren Ergebnisse. Spitzenreiter Nürnberg und Kiel trennten sich 2:2 und Wolfsburg und Cottbus 4:4. Kaiserslautern besiegte Darmstadt 3:0. Bastian Schweinsteiger durfte sich am Abend als Glücksfee betätigen. Im Rahmen der Sportschau zog Schweini die Partien der zweiten Runde des DFB-Pokals, die Ende Oktober ausgetragen wird. 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
1: Um 4.30 Uhr mit Milat Kupay. In Sachsen-Anhalt sind heute 1,7 Millionen Wahlberechtigte aufgerufen, einen neuen Landtag zu wählen. Diese Wahl ist von ganz besonderem Interesse, denn erstmals könnte die vom Verfassungsschutz als rechtsextrem eingestufte AfD in einem Bundesland die Landesregierung stellen. Aus Magdeburg, Jochen Müller.
3: Es ist keine Wahl wie jede andere. Seit Monaten liegt die AfD in Sachsen-Anhalt in allen Umfragen weit vor allen anderen Parteien. Die Stimmung in Sachsen-Anhalt hat sich unterdessen aufgeheizt. Die Polizei registrierte mehr als 120 wahlbezogene Straftaten, unter anderem Bedrohungen und Körperverletzungen. Innenministerin Tamara Zieschang wollte auch für den Wahlabend Ausschreitungen nicht ausschließen. Die gesamte Landespolizei sowie Hundertschaften aus anderen Bundesländern sind im Einsatz.
1: Nach den Gesprächen mit dem russischen Präsidenten Putin werden die US-Unterhändler Witkoff und Kushner heute in Kiew erwartet. Konkrete Einzelheiten zu dem Treffen gestern in Moskau sind bislang nicht öffentlich. Putins Berater Ushakov bezeichnete die Gespräche jedoch als konstruktiv. Das Weiße Haus teilte mit, es seien Pläne für die nächsten Schritte zur Beendigung des Ukraine-Kriegs erörtert worden. Diese sollen nach Angaben aus Washington in den kommenden Wochen bekannt gegeben werden. Nach den Anschlägen auf die Stromnetze in Brandenburg und Nordrhein-Westfalen sucht die Polizei den Verdächtigen jetzt mit Fahndungsfotos. Dem 48-Jährigen aus NRW werden 2 Bekennerbriefe zugeschrieben. Noch ist nicht bestätigt, dass der Verdächtige tatsächlich für die Anschlagsversuche verantwortlich ist. Zu einem weiteren Schwerpunkt der Ermittlungen ist derweil Sachsen geworden. Dort sind weitere Sprengvorrichtungen sichergestellt worden. Eine Rakete des bayerischen Raumfahrt-Startups ESA Aerospace ist zu einem Testflug gestartet. Die unbemannte Trägerrakete Spectrum hob kurz nach 22 Uhr vom norwegischen Weltraumbahnhof Andøya ab. Aus der Nachrichtenredaktion Ronald Lessig.
22: Nach Angaben des Unternehmens erreichte die 28 Meter lange Rakete eine erdnahe Umlaufbahn. Sie hat 5 kleine Satelliten zu wissenschaftlichen Zwecken an Bord. Beim ersten Startversuch im Frühjahr vergangenen Jahres war der Flugkörper nach 30 Sekunden ins Meer gestürzt. Bundesforschungsministerin Beer erklärte, dass eine deutsche Trägerrakete nun den Erdorbit erreicht habe, sei ein Meilenstein. Bundeskanzler Merz sprach vom Beginn einer neuen Ära. Das erste Mal gelinge ein solcher Flug in die Erdumlaufbahn vom europäischen Kontinent aus. Eine europäische Trägerrakete gilt als ein Schritt zu weniger Abhängigkeit von US-Anbietern wie SpaceX.
1: Das Wetter in Deutschland, tagsüber Sonne und Wolken im Wechsel, in der Südhälfte oft sonnig, maximal 19 bis 29 Grad. Am Montag heiter bis wolkig, vereinzelt Schauer oder Gewitter, 21 bis 32 und am Dienstag wechselnd bewölkt, regional Schauer, vereinzelt Gewitter, 19 bis 29 Grad. Das waren die Nachrichten.
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5: Und wir schauen kurz auf die aktuellen Unfallmeldungen. Die A42 Dortmund Richtung Kamp-Lindfort ist zwischen Duisburg-Bekerwerth und Bahn nach einem Unfall weiterhin gesperrt. Das war's aktuell vom Verkehr. Ihnen eine gute und sichere Fahrt.
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5: Im Studio ist Detlef Karg. Ich darf Ihnen schon einen guten Morgen wünschen. In Industriehallen, da werden schon lange Roboter eingesetzt. Schweißen, schrauben, heben, montieren. Viele für Menschen anstrengende und monotone Arbeiten werden so schon seit langem erledigt. Mittlerweile aber werden vor allem in China auch sogenannte humanoide Roboter eingesetzt. Wir haben sie alle schon im Fernsehen gesehen. Sie sehen uns Menschen mittlerweile relativ ähnlich mit Kopf, Brust, Rumpf und den Gliedmaßen. Sie haben vor allem in China einen hohen Grad an Leistungsfähigkeit erreicht. Für viele Investoren gilt diese Technologie als der nächste Milliardenmarkt nach dem KI-Boom, wobei der KI-Boom auch in den Robotern natürlich weiterhin stattfinden wird. Ist das auch eine Chance für Deutschland? Das ist jetzt Thema im Plus-Minus-Podcast mit Anna Planken und David Alf.
6: 10 Jahre. In 10 Jahren haben wir alle einen humanoiden Roboter. Also so einen, der aussieht wie ein Mensch, sich bewegt und verhält wie ein Mensch. Dass wir alle sowas in schon 10 Jahren quasi als Mitbewohner haben, das behaupten zumindest chinesische Entwickler. Die haben gerade bei den World Humanoid Robot Games gezeigt, was humanoide Roboter made in China alles drauf haben. Ihr habt es vielleicht gesehen.
7: Laufende, springende, aber auch ausrastende Roboter. Aber ich fand wirklich krass, dass der jetzt schafft, dieser komische Roboter, der aussieht wie bei Star Wars, schneller zu laufen als der schnellste Mann der Welt.
6: Ja, 8,64 Sekunden hat ein humanoider Roboter für 100 Meter gebraucht und war damit 94 Hundertstel Sekunden schneller als Usain Bolt. Es spricht nicht wenig dafür, dass humanoide Robotik the next big thing für Deutschland sein könnte. Es gibt Fachleute, die sagen, das wird unsere neue Autoindustrie.
7: Wenn du jetzt humanoide Robotik sagst, dann sehe ich erstmal Deutschland nicht, sondern alles, was ich bisher gesehen habe und auch was du gesagt hast, ist ja China.
6: Ja, die World Humanoid Robot Games, die fanden in China statt. Ja, chinesische Entwickler sagen, das dauert alles noch 10 Jahre und ihr habt so ein Ding im Wohnzimmer stehen. Und ich sag mal so, nicht alles, was in China technologisch so state of the art ist, ist das auch bei uns in Deutschland. Aber Deutschland ist beim Thema humanoide Robotik tatsächlich ziemlich weit vorn mit dabei.
7: Ernsthaft?
6: Ja, das ist tatsächlich ein bisschen schwer, das mitzubekommen, dass wir da ganz gut unterwegs sind, weil ganz viel läuft eher im Hintergrund ab. Das ist alles nicht so pompös und spektakulär wie in China zum Beispiel. Aber auch bei uns tut sich einiges. Da werden Kooperationen geschlossen zwischen Startups, Universitäten, Unternehmen. Da wird sehr viel Geld eingesammelt. Ein deutsches Robotik-Startup hat schon 1,4 Milliarden Euro zusammen. Und das ist schon richtig viel Geld.
7: Ja, okay, aber dass das jetzt die neue Autoindustrie werden soll, die ist ja doch ein bisschen fetter. Ich finde, das klingt trotzdem nach einer super steilen These.
6: Ja, das habe ich dir ja auch versprochen, das ist es. Aber es spricht wirklich was dafür. Zwei große deutsche Autozulieferer haben auch schon angekündigt, dass sie bei den humanoiden Robotern einsteigen wollen. Bosch und Schaeffler nämlich. Der Wille scheint da zu sein, aber ob es dabei bleibt, beim Willen und bei der steilen These, oder ob da doch auch was dran ist, das klären wir heute.
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7: Okay, werden die humanoiden Roboter zur neuen Autoindustrie in Deutschland? Und wenn ja, welche Chancen hätte eine deutsche Roboterproduktion auf dem Weltmarkt? Das klären wir heute. Ich bin sehr gespannt. Okay, du hast gesagt, es gibt Kooperationsvereinbarungen und Absichtserklärungen. Da wird ja viel geredet, aber sowas kann sich natürlich schnell Luft auflösen. Dann leg mal was Konkretes auf den Tisch. Wer sind die Player und was haben die ganz konkret vor?
6: Ich fange mal mit dem Unternehmen an, das so viel Geld von Investoren eingesammelt hat. Also zumindest sagt es das.
7: Also diese 1,4 Milliarden Euro, ein Unternehmen, das hast du vorhin gesagt.
6: Genau, es ist wirklich viel Geld, wenn die Zahl stimmt. Dieses Unternehmen heißt Neura Robotics, das gibt es seit 2019 und hat nach eigenen Angaben 1500 Mitarbeitende. Der Geschäftsführer David Reger kommt aus Metzingen und da sitzt auch sein Unternehmen.
7: Also der David aus Metzingen in Baden-Württemberg, warum muss ich mir den merken? Produziert der schon was, das man auch mal gesehen hat? Was hat denn Investoren überzeugt, Neura Robotics so viel Geld zu leihen?
6: Ja, die produzieren schon, aber was sie bisher gemacht haben, würde ich eher unter Industrieroboter zusammenfassen, wobei es schon auch einen Humanoiden gibt. Der wirkte allerdings auf einer Messe, ich sag mal, ein bisschen unbeholfen, um es konkreter zu machen. Er hat sehr, sehr, sehr, sehr lange gebraucht, um Wäsche zu sortieren. Worüber sich Neura Robotics wohl sehr viele Gedanken macht, das ist Daten und Vernetzung.
7: Und dafür zahlt man als Investor so viel Geld?
6: Genau. weil genau das der Knackpunkt bei humanoiden Robotern ist. Wenn du gute Daten haben willst, dann musst du sie nämlich selber herstellen. Das ist ein bisschen anders als bei ChatGPT und den anderen Large Language Modellen.
7: Wieso? Was ist denn der Unterschied? Ob ich jetzt die Daten für diesen humanoiden Roboter brauche oder ob ich so ein Large Language Model mit Daten fütter?
6: Ich versuche das mal mit dem Vergleich. Wenn du bei ChatGPT zum Beispiel nach unserem Plus-Minus-Podcast fragst, dann greift ChatGPT auf alle verfügbaren Infos im Netz zurück und generiert daraus eine Antwort.
7: Die lautet dann Wirtschaftspodcast ARD, Anna David, jede Woche super Infos, abonnieren, weiterempfehlen, kommentieren oder so?
6: Genau.
7: Und was ist denn jetzt mit diesen Daten für die humanoiden Roboter?
6: Ja genau, die bekommst du eben nicht einfach aus dem Netz. Du kannst zwar irgendwie so ein paar Erklärvideos nutzen, zum Beispiel wie wechsle ich einen kaputten Fahrradschlauch oder einen platten Autoreifen, aber die Qualität dieser Daten, die ist ziemlich schwach. Zu schwach, als dass ein Roboter daraufhin das super lösen könnte. Das heißt, wenn du humanoide Roboter herstellen willst, dann musst du die super aufwendig trainieren.
7: Und? Wie geht das?
6: Zum Beispiel werden Menschen beim Greifen einer Tasse mit sehr weitwinkligen Kameras aufgenommen, aus verschiedenen Perspektiven. Das liefert schon mal bessere Daten als ein Erklärvideo aus dem Netz.
7: Wow, ich bin Model für so einen Roboter.
6: Genau, gute ich greife eine Tasse. Eigentlich. Noch besser wird die Datenqualität, wenn ein Mensch einen Robotergreifer als Handschuh trägt. Handschuhgreifer wäre auch ein guter Job für dich. Dann gibt es noch die Fernsteuerung über den Körper mit Sensoren oder derjenige, der den Roboter trainiert, der schaut durch die Kameras der Roboter. Diese Verfahren liefern die beste Datenqualität, sind aber total aufwendig und sehr teuer.
7: Okay. Weil das leuchtet ja auch ein, ne? Wenn man so ein bisschen nachdenkt, ergibt das ja auch total Sinn, dass solche Daten einfach nicht so im Netz zu finden sind. Klar, ist dann eine andere Nummer, weil du dem Roboter ja jeden Schritt anscheinend extra für jede Situation passend beibringen musst. Aber wenn das so ein Unternehmen einmal gemacht hat, ne, dann könnte das ja eigentlich auch sagen, Tasse greifen geht so und dann verkaufe ich diese Daten an wen anders, oder?
6: Genau, das funktioniert gut und das passiert auch. Das sind diese Kooperationen, auf die da alle gerade so scharf sind, weil du in der echten Produktion natürlich super Daten generieren kannst, auf jeden Fall viel besser und viel mehr als im Labor. Das ist wohl auch die Idee von Neura Robotics, dass die Kooperationspartner Daten erheben und teilen. David Reger spricht von einem Neuraverse, in dem super viele Trainingsdaten zirkulieren und auf die dann eine KI zugreifen kann. Und er hat da offenbar ziemlich prominente Player ins Boot geholt, die dann mit ihm kooperieren. Zum Beispiel sind dabei SAP, Schaeffler, Nvidia, Amazon und Vodafone.
7: Boah, das klingt erstmal gut, ne? Und nur damit ich es jetzt richtig verstehe, mit diesen Trainingsdaten sollen dann die deutschen humanoiden Roboter die chinesischen überholen und am Ende muss man ja auch irgendwie Geld verdienen.
6: Überholen vielleicht nicht, aber zumindest einholen.
7: Sie sollen schneller Wäsche zusammenlegen. Du merkst, das ist mein größter Roboterbedarf aktuell.
6: Ja, aber natürlich auch zum Beispiel in der Pflege arbeiten oder auch arbeiten mit giftigen Stoffen übernehmen. Da gibt es theoretisch super viele Use Cases. Man spricht bei den humanoiden Robotern übrigens auch von Physical AI, also physischer künstlicher Intelligenz.
7: Und gibt es da noch mehr, die bei uns in Deutschland Physical AI können? Und die dann vielleicht bald durchstarten?
6: Ja, die gibt's. Die zweite deutsche Robotikfirma, die immer wieder bei dem Thema genannt wird, ist Agile Robots. Die sitzen in München und sind eine Ausgründung des Deutschen Zentrums für Luft- und Raumfahrttechnik. Laut eigenen Angaben arbeiten für Agile Robots rund 3000 Menschen inzwischen und

0: nachleben, würde ich sagen. Also wenn nicht alles immer am selben Platz steht, nachdem jetzt offenbar ein Test gut gelaufen ist, soll der Roboter im Bosch-Werk in Bühl in die Serienproduktion gehen.
1: Okay, dann halte ich fest, es gibt also viele vielversprechende Startups und viele Kooperationen in Deutschland.
0: Total. Ungefähr 80 Startups und viel hochkarätige Forschung.
1: Finde ich schon mal gut. Also in Forschung und Entwicklung sind wir bisher ja auch immer gut gewesen. Aber da ist ja jetzt China. Und China ist ja nicht mehr China, also so von früher. Die haben sich ja monstermäßig in Forschung und in Entwicklung reingehängt, gerade bei AI und Robotern. Und dann ist denen das Thema Datenschutz natürlich auch völlig egal. Also wir wollen sowas immer safe haben und ich will auch keine Daten aus meinem Wohnzimmer an irgendwen spielen. In China spielt das alles gar keine Rolle und ich habe immer das Gefühl, genau solche Unterschiede, die katapultieren China dann sowas von weit weg von uns. Stimmt's oder stimmt's?
0: Ja, stimmt. Leider irgendwie schon. Die Chinesen haben wirklich einen riesigen Vorsprung und zwar vor allem auch den USA. Genau das wollten sie mit den World Humanoid Robotic Games ja auch demonstrieren. Guckt mal, was unsere humanoiden Roboter schon alles können. Guckt mal, wie weit wir sind.
1: Ja, und guckt mal ist immer auch eine schöne PR, ne? So Druck aufbauen nach dem Motto, legt euch einfach wieder hin. Ihr könnt eh nichts ausrichten, der Drops ist gelutscht. Aber es könnte ja doch nur sein, dass es nur PR ist und wir doch noch eine Chance haben mitzuspielen. Vielleicht ja auch nicht nur so ein bisschen am Rand, sondern mehr.
0: Genau, und genauso würde ich das auch sehen. Es gibt schon noch Chancen. 10 Jahre, du erinnerst dich, unsere Zahl der Woche, haben sie selbst gesagt, dauert es auch in China noch, bis die humanoiden Roboter serienreif sind. Das ist jetzt nicht super viel Zeit, aber auch nicht morgen.
1: Ja, und es gab ja auch diese anderen Bilder von diesen Robot-Games, die eher lustig waren, ne? Die nicht so vielversprechend waren, wenn Roboter austicken und eben nicht ganz sauber springen oder stoppen können, ne? Die in irgendwelche Wände rasen. Ist sogar einer in Brand geraten und dann musste der gelöscht werden.
0: Ja, das ist tatsächlich ein großes Problem. Humanoide Roboter sind batteriebetrieben und, das kennen wir von Smartphones, von Tablets, von E-Autos, die können schon mal explodieren. Das andere ist die Schwerkraft. Humanoide Roboter sind stark, sind schwer und wenn die fallen, dann wird es schnell wirklich gefährlich. Das konnte man auch in den Videos sehen. Da laufen dann Arme und Beine einfach weiter, obwohl das ganze Ding schon längst am Boden liegt.
1: Ja, wenn du dir das für zu Hause vorstellst, stell mal vor, also erstmal super gefährlich, wen willst du alleine mit dem Roboter lassen, wenn der auf einen rauffallen kann? Und dann denkst du, du kommst nach Hause, der Roboter hat alles sauber gemacht, geputzt und der ist einfach über so ein Spielzeug gefallen und hat dann das ganze Wohnzimmer in Kleinholz verwandelt. Ey, das ist ja schrecklicher als jeder Loriot-Sketch mit diesem Staubsauger-Typen.
0: Ja, das könnte passieren. Und wenn man Pech hat, bekommt man auch direkt was ab. Also da fehlt, wie man so schön sagt, noch ein überzeugendes Sicherheitskonzept. Und was auch noch fehlt, ist die Fähigkeit, sich immer wieder auf eine neue Umgebung einzustellen. Du hast gerade von dem rumliegenden Spielzeug gesprochen.
1: Ja, und das Leben, ne? Das wahre Leben ist halt nicht so einfach.
0: Also wir haben gerade gelernt, die ersten scheinen jetzt schon außerhalb von Labors in echten Fabriken zu funktionieren. Aber ich sag mal so, in meiner Wohnung liegt jetzt nicht immer alles an Ort und Stelle. Gefühlt liegt da auch mehr auf dem Boden rum als in der Fabrik. Also das wird nochmal eine ganz andere Nummer, die wirklich für alle und in allen Umgebungen nutzbar zu machen.
1: Okay, daher kommen diese 10 Jahre Horizont.
0: Genau, und es gibt auch Experten außerhalb Chinas, die sagen, naja, vielleicht sind es auch eher 15 Jahre und vielleicht ist das eher realistischer. Da reden wir dann also über 2040 etwa.
1: Und das wird uns ja in die Karten spielen, ne? Dann hätten wir noch ein bisschen Zeit, besser zu werden. Deshalb die Frage, du hast ja recherchiert, ne? Wo ist denn die deutsche Industrie besser als die Chinesen? Haben wir irgendwo einen Vorsprung?
0: Ja, Vorsprung weiß ich nicht, aber wir können ziemlich viel von dem, was in der Robotik wichtig ist. Ein humanoider Roboter ist ja letztlich eine Maschine. Im Maschinenbau sind wir stark, in der Elektroindustrie sind wir stark. Roboter müssen auch angetrieben werden, das heißt, jedes Gelenk braucht einen Motor. Daran forschen chinesische Unternehmen zwar wohl auch schon ziemlich lange, aber unsere Industrie versteht davon eine ganze Menge.
1: Also, was brauchen wir, damit wir eine deutsche Robotikindustrie an den Start kriegen? Und zwar so richtig erfolgreich, die ja vielleicht sogar diesen Arbeitsplatzabbau bei der Autoindustrie abfedern kann.
0: Genau darüber sprechen wir jetzt mit Alois Knoll. Er hat den Lehrstuhl inne für Robotik, Künstliche Intelligenz und Echtzeitsysteme an der Technischen Universität München und ist einer der Robotikpioniere in Deutschland. Und man kann eigentlich sagen, auch weltweit, denn schon vor über 25 Jahren hat er die internationale Konferenzreihe Humanoids gegründet. Hallo, Herr Knoll.
2: Ich grüße Sie zusammen.
0: Herr Knoll, wir haben jetzt einiges über die Entwicklung von humanoiden Robotern gehört. Hürden, To-Dos für die Entwickler. Was wir noch nicht wissen, über was für einen Markt reden wir eigentlich? Also wie groß ist der? Welches Potenzial?

0: Zahl könnte der haben?
1: Also letztes Jahr, man weiß es nicht so genau, aber letztes Jahr sind ungefähr 10.000 Humanoid-Roboter verkauft worden.
0: Weltweit?
1: Weltweit. Das ist natürlich kein sehr großer Markt, aber auch hier würde ich einschätzen, ist die Entwicklung tatsächlich exponentiell. Das heißt, wir werden ein dramatisches Wachstum sehen. Die Marktgröße liegt je nach Schätzung letztes Jahr so zwischen 1 bis 5 Milliarden. Das ist noch nicht so richtig viel. Aber wenn man den Auguren glauben darf, dann werden wir in 10 Jahren, 2034, so etwa 150 Milliarden sehen und in 2050 bis zu 5.000 Milliarden. Und das wäre etwa doppelt so viel, wie der gesamte Weltautomarkt heute ist. Die zentrale Botschaft, die ich hier gerne platzieren würde, ist, wir müssen in Deutschland wieder die modernsten Fabriken, die modernsten Produktionsstätten der Welt haben.
2: Aber was könnte denn unsere Chance sein? Was könnten wir denn in Deutschland vielleicht besser machen als in China?
1: Also wir haben in Deutschland, wie Sie ja schon gesagt haben, exzellentes Know-how, nicht nur durch unsere Hidden Champions, sondern auch durch unsere Großen, in den Bereichen, die für die Konstruktion oder für den Bau, für die Produktion von humanoiden Robotern erforderlich sind. Mechanik, Mechatronik, dann eben auch sehr hardwarenahe Programmierung, Firmware, bis hin natürlich zur Forschung, wo wir auch in der künstlichen Intelligenz ja an verschiedenen Stellen weltweit weiterhin führend sind. Und wir müssen natürlich dafür sorgen, dass wir das auch bleiben.
0: Jetzt kostet das, was wir in Deutschland da offenbar anstreben, unglaublich viel Geld. Und ich frage mich und ich frage Sie, der sieht, was da so passiert. Lohnt sich das überhaupt? Also gerade angesichts von China, ist das realistisch, Herr Knoll?
1: Das hängt von unserem Willen ab. Ganz einfach. Das klingt natürlich banal und naiv, aber wir brauchen, glaube ich, gar nicht so furchtbar viel Kapital, sondern es geht darum, die Nischen, die wir haben, die relativ groß sind, intelligent zu nutzen. Dazu brauchen wir natürlich eine gewisse Nachfrage auf der einen Seite und wir brauchen natürlich die Technik. Aber wir müssen, glaube ich, darauf achten, oder die Unternehmen müssen darauf achten, dass sie eine tiefe Integration von KI in ihre Businessprozesse und gleichzeitig in ihre Produktionsprozesse schaffen.
3: Da müssen wir kurz unterbrechen. Wir haben einen Falschfahrer auf der A4 Görlitz Dresden. Zwischen dem Tunnel Königshainer Berge und Niederseifersdorf kommt Ihnen ein Falschfahrer entgegen. Ich wiederhole, auf der A4 Görlitz Dresden zwischen Tunnel Königshainer Berge und Niederseifersdorf ist ein Falschfahrer unterwegs. Vorsicht dort in beiden Richtungen. Und nun weiter im Programm.
1: Und die müssen natürlich auch noch miteinander aufs Engste interagieren.
2: Und wissen Sie, was ich aber in Ihrem ganzen Konzept noch gar nicht gesehen habe? Wo sind denn wir? Wo sind denn wir als Menschen mit den Arbeitsplätzen? Da hoffen ja viele auch drauf, wenn so viele Arbeitsplätze im Moment in der Automobilindustrie wegfallen, könnten die eventuell in diesem Bereich deutsche Roboterindustrie wieder aufleben? Oder sagen Sie uns eigentlich gerade, ja, ein bisschen durch die Blume, diese modernsten Fabriken der Welt, wenn wir die haben, dann brauchen wir gar keine Mitarbeiterinnen und Mitarbeiter mehr?
1: Naja, ich hatte ja gesagt, dass der Welthumanoidenmarkt alleine eben in diese Größenordnung kommen kann, in der im Moment die Autoindustrie weltweit ist. Und das halte ich auch durchaus für nicht unrealistisch. Ob das jetzt 2050 oder 2060 ist, ja auch nicht wichtig. Wir müssen einfach sehen, wir stehen hier vor einer kompletten Transformation und die müssen wir bewältigen. Also letzten Endes müssen wir irgendwo, und das gilt jetzt nicht nur für uns, aber für uns gilt es natürlich in besonderem Maß in Deutschland, wir müssen das Land neu aufstellen und in gewisser Weise auch neu erfinden. Dazu ist natürlich die Automatisierung und die Robotik eine ganz zentrale Rolle zu. Und wir haben viele Bereiche, in denen wir sehr wohl konkurrenzfähig sind technologisch. Wir müssen halt die Kosten runterbringen und das führt uns wieder auf die Automatisierung.
2: Und da sind keine Menschen dabei. Wo bleiben die Menschen in dem Szenario, die Mitarbeiterinnen und Mitarbeiter?
1: Die Menschen in dem Szenario bleiben beispielsweise da, dass ja jemand diese Systeme auch bauen. Wenn wir von den modernsten Fabriken der Welt sprechen, dann beachten Sie bitte, dass wir als Land in der Lage sind, bislang jedenfalls noch, als eines der ganz wenigen Länder, komplette Fabriken irgendwo hinzustellen. Und es gibt auch Bereiche, da kann man ohne Europa und ohne Deutschland gar nichts machen. Und was ich sagen will, ist, wenn wir diese komplexen Systeme beherrschen, wenn wir an der Stelle weiter unser Know-how produktiv einsetzen, dann haben wir alle Chancen. Die deutsche Autoindustrie wird sicher nicht verschwinden, sie wird mehr automatisiert. Aber ich sage Ihnen auch, ich bin ja nun schon länger dabei, Wenn wir die deutsche Autoindustrie mit der Robotik nicht in den 70er und frühen 80er Jahren automatisiert hätten, und dieselben Diskussionen gab es damals schon, ja, die Roboter machen die Jobs kaputt und so weiter, dann hätten wir keine Autoindustrie mehr heute im Land. Ganz einfach. Denn Sie können das in allen Studien nachlesen, die Länder mit der höchsten Roboterdichte sind führend bei dieser Art von Produktion. Also ich würde mir da keine Sorgen machen, also was heißt keine Sorgen machen, das ist ein bisschen übertrieben, aber ich wäre jetzt da nicht so pessimistisch, wenn wir es schaffen, das rechtzeitig umzuswitchen.
0: Perfekte Überleitung. Sie sind beim Plus-Minus-Podcast, das heißt, wir haben am Ende eine letzte Plus-Minus-Frage. Wir sprachen davon, dass manche sagen, das wird unsere neue Autoindustrie in Deutschland. Aber jetzt sind Sie gefragt, was sagen Sie, Plus oder Minus? Plus, das stimmt, dafür braucht es nur das, das und das. Oder Minus, auf gar keinen Fall, weil.
1: Also das ist natürlich mal wieder vom akademischen Standpunkt aus eine sowohl als auch.
0: Ich bin so froh, dass ich kein Akademiker bin, sondern einfach nur hier vor mich hin moderieren kann und Sie einfach zwingen kann, also hier Plus oder Minus zu sagen.
1: Also Plus, es ist Plus, ich darf es vielleicht kurz begründen.
0: Na gut.
1: Ja, wir haben hier die Möglichkeit, uns industriell wieder zu differenzieren. Ja, das heißt also, wir haben ja mit der Autoindustrie, das ist ja auch allgemein bekannt und beklagt, eine super Industrie aufgebaut, aber wir haben eben andere dabei vernachlässigt. Wir haben in gewisser Weise damit uns auch ein Klumpenrisiko geschaffen. Das können wir jetzt kompensieren und vermutlich sogar mehr als kompensieren. Meine Botschaft ist, wir müssen Mut haben, wir müssen vorangehen und wir haben ein Riesenpotenzial, das wir nur nutzen müssen. Also auf geht's.
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2: So, was machen wir jetzt damit, David? Schon mal über einen Namen zu Hause nachdenken. Wie nennen wir denn unseren kleinen humanoiden Hausroboter, der in 10 Jahren bei mir die Wäsche zusammenlegt?
0: Ja, oder auf deinem Sofa neben dir sitzt?
2: Nee, das möchte ich nicht.
0: Ach so.
2: Auf keinen Fall. Das möchte ich nicht. Und ich habe ja auch vorhin schon gesagt, eine Sache, die wirklich bei mir im Kopf ist, auch bei aller Begeisterung, die Herr Knoll da an den Tag legt, diese Sache Datenschutz, ne? Welche Daten sammelt der? Wohin bringt er die in irgendeiner Kooperation? Ist bei mir noch so ein typisch deutsches Fragezeichen.
0: Ja, also, ich gucke da kritisch auf mich selbst und ich weiß, dass ich es auch mit dem Datenschutz eigentlich irgendwie genau nehme in Gänsefüßchen. Denn wenn ich mir so anschaue, wie ich mich da auch die letzten Jahre entwickelt habe, was für lauter Geräte ich benutze, was für Software ich benutze. Also das ist halt Komfort schlägt Datenschutz,
2: und
0: immer,
2: so
0: glaube ich.
2: Und so ein komfortabler Roboter.
0: Und wenn der dann da anfängt und für mich Geschirr spült und meine Wäsche und alles, also das wäre doch, also ich muss sagen, ich wäre beim Plus für mich persönlich, absolut.
2: Ja, ich habe auch noch ein anderes Plus, weil es gibt ja wirklich so Arbeiten, die für uns Menschen zu gefährlich oder zu schwer sind oder auch einfach zu stupide langweilig. Das ist doch super, wenn man dafür Roboter hat, die das besser, schneller und eben ja ungefährdeter können.
0: Hast du ein Minus?
2: Also das mit den Jobs. Doch, das mit den Jobs ist es. Also wir müssen irgendwie gucken, wie wir Menschen auch nicht nur so Beiwerk sind in einer Roboterwelt, ne, sondern es geht ja um uns und es geht um auch unsere Ausfüllung, unsere Beschäftigung und am Ende natürlich auch unser Geld. Ne? Also wo verdienen wir Geld? Das ist natürlich schon ein Minus, wenn alles die modernste Fabrik der Welt ohne uns auskommen würde.
0: Das heißt, wenn wir nochmal zurückkommen zur Wirtschaftsfrage der Woche, hat die Produktion humanoider Roboter das Zeug dazu, die neue deutsche Autoindustrie zu werden? Würde ich jetzt sagen, ja. Also wenn das jetzt so passiert, wie Herr Knoll uns da gerade geschildert hat, und wir Gas geben, dann ja. Und wenn sich die deutsche und europäische Politik da committet, dann ja. Der zweite Teil der Wirtschaftsfrage, wenn das denn so käme, wie denn dann die Chancen auf dem Weltmarkt stehen, das lässt sich super schwer sagen. Im Idealfall spielen wir da auf Augenhöhe mit. Vielleicht wird es halt aber auch eher eine Nische.
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Gleich gibt's hier die 5 Uhr Nachrichten. 5 Uhr, dann 6 Uhr. Das heißt, in 13 Stunden, da wird das Rätselraten ein Ende haben. Wie werden dann die Mehrheitsverhältnisse in Sachsen-Anhalt aussehen? Das wird viele Analysen nach sich ziehen. Wir können zur Stunde nur einen Blick vorauswerfen. Und das tun wir gleich nach diesen Nachrichten. Bleiben Sie gern dabei.

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1: Um 5 Uhr mit Milat Kupay. In Sachsen-Anhalt wird heute ein neuer Landtag gewählt. Knapp 1,7 Millionen Wahlberechtigte sind zur Stimmabgabe aufgerufen. Aus der Nachrichtenredaktion Torben Müller.
2: Wie stark schneidet die AfD ab? Kommt sie erstmals an die Regierung? Das sind die Fragen, die heute in Deutschland und auch im Ausland viele Beobachter interessieren. Die in Sachsen-Anhalt vom Verfassungsschutz als rechtsextremistisch eingestufte Partei mit ihrem Spitzenkandidaten Siegmund hat es zu ihrem Ziel erklärt, eine Alleinregierung zu stellen. Die Umfragen sahen die AfD zwar deutlich vor der CDU von Ministerpräsident Schulze, zur absoluten Mehrheit fehlte demnach aber ein Stück.
1: Die Gespräche zwischen dem russischen Präsidenten Putin und den US-Unterhändlern Witkoff und Kushner in Moskau sind beendet. Heute werden die Gesandten von US-Präsident Trump in Kiew erwartet. Aus der Nachrichtenredaktion Friederike Hoppe.
3: Konkrete Einzelheiten zu dem Treffen sind bislang nicht öffentlich. Putins Berater Uschakow bezeichnete die Gespräche jedoch als konstruktiv. Trump hatte im Vorfeld angekündigt, Witkoff und Kushner wollten neue Vorschläge zur Beendigung des Krieges in der Ukraine vorlegen. Als nächste Station für Kushner und Witkoff ist Kiew vorgesehen. Auch dort werden Gespräche im Laufe des Tages erwartet. Wegen der diplomatischen Bemühungen hatten Russland und die Ukraine angekündigt, Luftangriffe für 3 Tage auszusetzen.
1: In Indonesien hat ein Vulkanausbruch zu erheblichen Problemen im Flugverkehr geführt. Wie das Innenministerium mitteilte, setzte der Anak Krakatau bereits am Freitag Vulkanasche frei. Nach Angaben der Wetterbehörde erreichte die Aschewolke mittlerweile eine Höhe von 15.000 Metern. Hunderte Flüge, auch internationale Verbindungen, mussten deshalb gestrichen werden. In der Fußball-Bundesliga bestreitet der Hamburger Sportverein heute sein erstes Heimspiel in der neuen Saison. Am Nachmittag trifft er auf Mainz 05. Aus der Sportredaktion Stefanie Lavoie.
4: Die Hamburger, die zum Auftakt in Dortmund verloren hatten, empfangen im ersten Heimspiel der Saison Mainz und möchten es den Bremern nachmachen, die Leipzig überraschend mit 3:1 besiegten. Aktueller Tabellenführer ist Freiburg nach dem 1:0 in Paderborn. Die Freiburger lösten damit Bayern München ab. Der Rekordmeister hatte saisonübergreifend seit September 24 an der Spitze gestanden, kam gegen Schalke und den starken Torhüter Loris Karius allerdings nicht über ein 0:0 hinaus. Dortmund war mit 3:2 in Hoffenheim erfolgreich, Elversberg siegte in Mönchengladbach 4:3 und Leverkusen gegen Union Berlin 4:0.
1: Das waren die Nachrichten. Das Wetter in Deutschland, tagsüber Sonne und Wolken im Wechsel, in der Südhälfte oft sonnig, maximal 19 bis 29 Grad und am Montag heiter bis wolkig bei 21 bis 32 Grad, 5:03.
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5: Die A3 Oberhausen-Arnheim ist zwischen Emmerich-Ost und Grenzübergang Elten wegen Bauarbeiten bis Montag 5 Uhr in beiden Richtungen gesperrt. Die A3 Nürnberg-Passau ist zwischen Kreuz-Deggendorf und Hengersberg bis ca. 14 Uhr in beiden Richtungen gesperrt. Die A7 Flensburg Richtung Hannover ist zwischen Hamburg-Stellingen und Heimfeld wegen Bauarbeiten bis Montag ca. 5 Uhr gesperrt. Die Umleitung führt ab Neumünster Süd über die B205, A21 und A1. Die A8 Neunkirchen Richtung Karlsruhe ist zwischen Limbach und Einöd wegen Instandsetzungsarbeiten bis Montag 5 Uhr gesperrt. Nochmal die A8 Karlsruhe Richtung Stuttgart. Da ist die Fahrbahn zwischen Pforzheim Süd und Heimsheim wegen Fahrbahnerneuerung bis Montag 5 Uhr gesperrt. Die Umleitung ist die U9. Die A7 Hamburg Richtung Schwerin ist zwischen Schwarzenbeck-Grande und Talkau wegen einer Baustelle bis Montag früh gesperrt. Die A36 Braunschweig Richtung Wolfenbüttel ist zwischen Kreuz Braunschweig Süd und Braunschweig Heidberg wegen einer Nachtbaustelle noch bis 6 Uhr gesperrt. A43 Wuppertal-Recklinghausen, da ist die Fahrbahn zwischen Kreuz Bochum und Kreuz Recklinghausen wegen Brückenarbeiten bis Montag 5 Uhr in beiden Richtungen gesperrt. A44 Kassel Richtung Dortmund, da ist die Fahrbahn zwischen Diemelstadt und Marsberg bis Montag 5 Uhr wegen Bauarbeiten gesperrt. Die A45 Gießen Richtung Dortmund ist zwischen Haiger-Burbach und Willensdorf wegen Markierungsarbeiten weiterhin gesperrt. Und die A46 Heinsberg Richtung Düsseldorf ist zwischen Grevenbruch und Kapellen bis Montag 5 Uhr wegen Bauarbeiten gesperrt. Soweit der Verkehr. Ihnen eine gute Fahrt.
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5: Wie immer vom Norddeutschen Rundfunk in Hamburg. Im Studio ist heute Detlef Karg. Guten Morgen. Heute richtet sich der Blick nach Sachsen-Anhalt. 1,7 Millionen Wähler sind dort aufgerufen, einen neuen Landtag zu bestimmen. In wenigen Stunden öffnen die Wahllokale. Diese Wahl ist von besonderem Interesse, auch über Sachsen-Anhalt hinaus, denn erstmals könnte die AfD dort eine Landesregierung stellen. Zumindest wird sie ein so eindeutig starkes Ergebnis erzielen, folgt man den Umfragen. Jochen Müller blickt auf diese Wahl.
6: Es ist keine Wahl wie jede andere. Seit Monaten liegt die AfD in Sachsen-Anhalt in den Umfragen bei über 40%. Nicht auszuschließen, dass die als rechtsextremistisch eingestufte Partei erstmals in einem Bundesland die Landesregierung stellen könnte. Scheinbar unermüdlich war Ulrich Siegmund, der Spitzenkandidat, in den letzten Wochen überall im Land unterwegs. In langen Schlangen warteten die Fans darauf, ein Selfie mit ihm zu ergattern. Bei seinen Ausfahrten mit den DDR-Kultmopeds der Marke Simson fuhren Hunderte mit. Bunte Verpackung für das Wahlprogramm der AfD. Darin geht es beispielsweise um die Abschiebung von Ausländern ohne Bleiberecht, um Arbeitspflicht für Asylbewerber oder um die Kündigung der Rundfunkstaatsverträge. Dafür möchte Siegmund die absolute Mehrheit holen.
7: 45% plus X, das ist das Ziel, was wir gemeinsam schaffen wollen, liebe Freunde.
6: Sachsen-Anhalts Ministerpräsident Sven Schulze möchte das um jeden Preis verhindern. Schulze ist Spitzenkandidat der CDU, die liegt in den Umfragen weit abgeschlagen hinter der AfD. Schulze steckt in der Klemme. Um eine eigene Regierungsmehrheit gegen die AfD aufzustellen, wäre er auf die Unterstützung anderer Parteien angewiesen. Allerdings gibt es in der CDU die Brandmauer zur AfD und den Unvereinbarkeitsbeschluss zur Linken. Deshalb hat Schulze im Wahlkampf immer wieder versichert:
8: Bei mir am Kabinettstisch wird niemand von der AfD sitzen, aber auch niemand von ganz links.
6: Dennoch dürfte Schulze auf eine Zusammenarbeit mit den Linken angewiesen sein. Für die CDU könnte das zur inneren Zerreißprobe werden. Unterdessen hat sich die Stimmung im Land spürbar aufgeheizt. Nie zuvor wurden bei einer Wahl in Sachsen-Anhalt so viele Wahlplakate zerstört. An den Wahlständen gab es nicht nur erbitterte Wortgefechte, sondern zum Teil auch heftige Rempeleien. Insgesamt registrierte das Innenministerium mehr als 120 wahlbezogene Straftaten, darunter Beleidigungen, Bedrohungen und Körperverletzungen. Auch am Wahlabend und danach ist die Polizei in Alarmstellung, Innenministerin Tamara Zishang.
9: Angesichts dessen, dass dieser Wahlkampf hoch emotionalisiert ist, gehe ich im Augenblick davon aus, dass je nachdem der eine oder die andere mit dem Ergebnis der Wahl dann aus seiner Sicht nicht zufrieden ist und dass sich das auch in dann spontanen Eilversammlungen oder auch in Versammlungen nach der Wahl zeigen kann. Aber es kann natürlich genauso auch zu Straftaten kommen. Das haben wir im Blick, darauf sind wir vorbereitet. Auch das werden wir versuchen zu unterbinden.
6: Am Wahlabend ist die gesamte Landespolizei im Einsatz. Dazu kommen Hundertschaften aus anderen Bundesländern. Auch die Medien sind im Großeinsatz. Rund 800 Journalisten und Kamerateams haben sich für die Berichterstattung akkreditiert. Sie kommen aus vielen europäischen Ländern, aber auch aus den USA, aus China und aus Taiwan. Pascal Thibault arbeitet für Radio France.
10: Es ist klar, dass die Aufmerksamkeit so groß ist. Das sieht man heute, weil es zum ersten Mal seit dem Krieg die Möglichkeit gibt, dass eine rechtsextremistische Partei an die Macht kommt in einem Bundesland, in einem kleinen Bundesland. Entschuldigung, aber dennoch, das wäre eine historische Zäsur. Daher natürlich dieses große Interesse der Auslandspresse.
6: Auch einige Medienvertreter bekamen in den letzten Wochen die aufgeheizte Stimmung zu spüren. Die Journalistengewerkschaften registrierten mehr als 30 Vorfälle, bei denen Journalisten beleidigt, angegriffen oder bei ihrer Arbeit behindert wurden.
5: Jochen Müller berichtete, viel wurde in den vergangenen Monaten ja über die Umfragewerte für Sachsen-Anhalt berichtet. Die klare Führung der AfD, ungefähr doppelt so stark in den Umfragen wie die CDU, sie hatte sich herausgebildet und dann nicht mehr wesentlich verändert. Was sagt das aber über ein Ergebnis? Die Wahlforschungsinstitute gehen davon aus, dass das Ergebnis so auch kommen könnte. Aber es gibt noch andere Parameter, etwa die kurzfristig entschlossenen Wählerstimmen. Wähler und auch taktisches Wahlverhalten ist möglich. Über all das hat mein WDR-Kollege Uwe Schulz mit dem Wahlforscher Thorsten Faas von der FU Berlin gesprochen. Und die erste Frage an ihn war, was er von der These hält, dass Meinungsumfragen das Wahlverhalten beeinflussen können.
11: Wir sehen das durchaus an verschiedenen Stellen. Es geht oft um Wählerinnen und Wähler kleiner Parteien, die die Sorge haben, dass sie ihre Stimme verschenken. Wir haben früher oft über Leihstimmen gesprochen zwischen Union und FDP, zwischen SPD und Grünen. Und jetzt sprechen wir eben oft darum, wer kommt auf Platz 1. Wir haben das in Brandenburg gesehen, die SPD damals knapp vor der AfD gelandet durch taktisches Wählen. Und in Sachsen-Anhalt geht es eben darum, welche Koalition sich bilden kann. Immer geht es darum, dass Menschen eigentlich, ich würde sagen, zwei Dinge im Kopf haben, nämlich sehr wohl Inhalte. Es ist nicht so, dass die keine Rolle spielen, aber sie überlegen sich eben auch, welches Ziel habe ich denn noch, welches machtpolitische Ziel, wie sieht der Landtag aus, wie sieht die Koalition aus, wer landet auf Platz 1. Und da ist in Sachsen-Anhalt die Situation natürlich so, dass es knapp ist. Wer kann am Ende eine Mehrheit bilden? Ist es eine AfD-Alleinregierung oder ist es was anderes? Da senden Umfragen sehr wichtige Signale und einige Wählerinnen und Wähler reagieren darauf und können dann am Ende durch diese Taktiken sehr wohl das Endergebnis beeinflussen.
12: Ein Verein, den manche wahrscheinlich dem Namen nach schon kennen, der sich politisch immer sehr engagiert, Spenden finanziert, Campact, hat eine richtige Kampagne daraus gemacht, 620.000 Euro reingesteckt, damit du auf der Website auch nachgucken kannst, was würde meine eigene Stimme eigentlich fürs Wahlergebnis bedeuten. Ich habe Sie sagen hören, das ist alles legitim, aber wenn wir an Staatsverantwortung denken, auch riskant. Warum?
11: Ja, riskant ist es in dem Sinne, dass natürlich nicht klar ist, dass diese Strategien, dass dieses taktische Wählen am Ende auch tatsächlich die Ziele erreicht, die man damit verbindet. Dass es solche externen Impulse gibt, die braucht es oder die kommen manchmal auch von Parteien, die ihre Anhänger zu taktischem Wählen aufrufen. Hier kommt es jetzt von einer Organisation. Das ist durchaus typisch, weil diese Strategien taktischen Wählens natürlich darauf aufbauen, dass viele, viele Wählerinnen und Wähler ein entsprechendes Verhalten an den Tag legen. Es geht ja in Sachsen-Anhalt darum, vor allem, dass SPD und Grüne nicht an der 5%-Hürde scheitern. Und damit das wirklich sicher ist, reicht ja nicht eine einzige Stimme, sondern dann braucht es eben schon entsprechend viele Stimmen. Das braucht Koordination. Das leisten solche Kampagnen. Aber das ist per se erstmal nichts Ungewöhnliches, dass Organisationen sich in Wahlkämpfe einmischen. Und das erleben wir eben hier mit der Besonderheit, dass es etwas weniger um Inhalte geht, sondern mehr um Taktik. Aber diese Einflüsse, die haben wir immer.
12: Es gehört zur Geschichte dieses Bundeslandes und der Meinungsumfragen, dass das letzte Wahlergebnis schon eine große Überraschung war. Halten Sie das diesmal auch wieder für möglich, dass das Resultat dann doch deutlich abweichen könnte von dem, was wir im Moment als Stimmungsbild haben?
11: Ja, da wäre ich so ein bisschen vorsichtiger, ehrlicherweise. Es gab damals Umfragen in der Tat, die ein Kopf-an-Kopf-Rennen in Sachsen-Anhalt vorhergesagt haben zwischen CDU und AfD. Es gab aber sehr wohl auch andere Umfragen, die CDU eigentlich damals schon deutlich vor der AfD sahen. Und so ist es ja dann am Ende gekommen. Gleichwohl, Sie haben völlig recht, auch das war damals taktisches Wählen. Damals haben eher umgekehrt vermutlich Wählerinnen und Wähler von Rot und Grün die CDU gestützt, damit ihr Ministerpräsident Rainer Haseloff vor der AfD landete. Also auch das war, wenn man so will, taktisches Wählen. Die Vorzeichen haben sich dieses Mal umgedreht. Und das kann auch dieses Mal passieren. Das Absurde, wenn man so will, das scheinbar Absurde, sollte ich sagen, ist, dass genau das Veröffentlichen von Umfragen dazu führen kann, dass Menschen ihr Wahlverhalten verändern und wir dann einen Wahlsonntag erleben, wo ein Ergebnis dasteht, das anders aussieht, als die Umfragen das im Vorfeld suggeriert nahegelegt haben. Das ist letztlich die Logik von taktischem Wählen. Aber das führt dann häufig dazu, dass es heißt, oh, die Umfragen waren ja falsch, obwohl in Wahrheit eigentlich Menschen nur auf diese Umfragen reagiert haben. Und das ist ja auch eine durchaus legitime Informationsquelle im Vorfeld von Wahlen.
12: Ja, zwischendurch habe ich schon gedacht, ich muss jetzt Jörg Schönborn anrufen und sagen, geh mal wieder nach Hause, wir brauchen das nicht mehr. Aber jetzt verstehe ich
11: es. Das ist eine spannende Frage.
12: Ja, es trägt zur Meinungsbildung bei,
11: oder? Es gibt tatsächlich Länder, wo das verboten ist, kurz vor Wahlen, wo man sagt, wir wollen diese Einflüsse nicht. Das ist aber auch durchaus schwierig, weil dann haben sie oft Umfragen trotzdem aus dem Ausland. Aber die Debatte ist da. Ich finde aber, man sollte Umfragen da, wie Sie sagten, als eine Informationsquelle ansehen, aber nicht irgendwie so weit hochjazzen, dass es die einzige ist und dass das irgendwie gefährlich sei. Man muss es einordnen.
5: sagt Professor Thorsten Faas. Er ist Politologe und Wahlforscher an der Freien Universität Berlin. Und darüber, wie in Sachsen-Anhalt nun schließlich gewählt wurde, informieren wir Sie natürlich hier. Ab 17.55 Uhr hören Sie aktuelle Ergebnisse, Reaktionen, Analysen und Interviews dazu.
0: Das Wetter in Deutschland.
5: Und zwar für heute Sonntag, den 6. September, tagsüber im Nordosten wechselnd bewölkt. Sonst neben lockeren Wolkenfeldern viel Sonnenschein und trocken. Am Abend im westlichen Bergland geringes Schauerrisiko. Und die Höchsttemperaturen in Deutschland heute zwischen 19 Grad an den Küsten und bis zu 29 Grad am Oberrhein. Anfangs weht an der Ostsee noch ein böiger Westwind. Sonst meist ein schwacher bis mäßiger Wind aus unterschiedlichen Richtungen. Und die Temperaturen deutscher Städte zur Stunde. In Kiel 12 Grad, Hamburg ebenfalls 12 Grad, in Rostock 14 Grad, Hannover 11 Grad, Berlin 13 Grad, Kassel 9 Grad, in Münster 8 Grad, Köln 9 Grad, Frankfurt am Main 11 Grad, auch in Erfurt 11 Grad, Saarbrücken 10 Grad, Nürnberg 9 Grad, in Dresden 14 Grad, Stuttgart 11 Grad, auch in Freiburg 11 Grad und München meldet uns 13 Grad.

0: Und wir blicken kurz auf die Uhr. Es ist 5.17 Uhr geworden.
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0: Und wir bleiben politisch noch kurz in Ostdeutschland. Nach dem Zerfall des BSW in Thüringen aufgrund des Dauerstreits vieler Mitglieder und vor allem der Fraktion im Landtag, verbunden mit deren weitgehendem Parteiaustritt, soll nun ein Neustart für die Ex-BSWler her. Die Pläne werden geschmiedet. Wolfgang Henschel informiert über das, was bekannt ist.
2: Die ehemalige BSW-Führung in Thüringen bereitet den Start einer neuen Partei vor. Ex-Landeschefin und Finanzministerin Katja Wolf sagte, dazu wolle sie am Sonntag mit aktiven und ehemaligen Parteimitgliedern ins Gespräch kommen. Bei dem Treffen in Weimar gehe es darum, über den aktuellen Stand und das weitere Vorgehen zu beraten. In der vergangenen Woche hatten 13 von 15 BSW-Landtagsabgeordneten im Dauerstreit mit dem Bundesvorstand und Parteigründerin Sarah Wagenknecht ihren Austritt aus der Partei erklärt. Darunter auch Wolf und Infrastrukturminister Steffen Schütz. Für das Treffen in Weimar lagen laut Schütz bis Samstagmittag bereits über 180 Anmeldungen vor. Darunter seien auch BSW-Mitglieder aus anderen Bundesländern. Wolf rechnet damit, dass es bei dem Treffen auch Kritik an den Parteiaustritten gibt. Ziel sei, dass die geplante neue Partei im Oktober funktionsfähig sei. Aus der neuen Partei soll dann auch eine neue Landtagsfraktion hervorgehen. In ihr werden sich voraussichtlich 10 der ehemaligen BSW-Abgeordneten zusammenschließen. 3 weitere hatten erklärt, sie wollten einen eigenen Weg gehen. Die 10 Parlamentarier wollen die von CDU-Ministerpräsident Mario Vogt geführte Landesregierung weiter unterstützen. Diese arbeiten bislang CDU, SPD und BSW zusammen. Die verbliebenen 2 BSW-Abgeordneten forderten ihre ehemaligen Fraktionskollegen auf, ihre Mandate zurückzugeben. Wer auf BSW-Ticket im Landtag sitze, müsse BSW-Politik machen oder den Platz räumen, sagten Anke Wirsing und Sven Künzel. Beide gelten als einzige Vertreter des Lagers von Parteigründerin Sarah Wagenknecht.
0: Die Querelen beim BSW, das war Wolfgang Henschel. Und wir haben noch einen Falschfahrer im Main-Taunus-Kreis und Hochtaunus-Kreis auf der Landesstraße zwischen Eschborn-Ost und Kronberg kommt Ihnen ein Falschfahrer entgegen. Ich wiederhole, im Main-Taunus-Kreis und Hochtaunus-Kreis auf der Landesstraße zwischen Eschborn-Ost und Kronberg ist ein Falschfahrer unterwegs. Vorsicht in beiden Richtungen. Wir machen weiter im Programm. Wer auf dem Land wohnt, der kennt das Problem sehr gut. Es gibt wenig Arztpraxen, um die Menschen gut zu versorgen. Das Problem ist nicht neu. Bund und Länder versuchen schon länger, etwas dagegen zu tun. Auf verschiedene Weise. Eine Hilfe etwa ist die Telemedizin, also ärztliche Beratung aus der Ferne. Und seit Juli können das auch Apotheken anbieten. Paul Mosbach war bei der ersten Apotheke in Hessen, die dieses Modell umgesetzt hat.
3: Wenn man in Heringen die Brückenapotheke an der Werra betritt, steht jetzt gleich rechts eine weiße rechteckige Kabine, ungefähr 1,5 Meter breit und 3 Meter lang. Das ist Hessens erste Telemedizinkabine. Apotheker Stefan Göbel hat sie sich ins Geschäft geholt.
4: Bei uns kommen häufig Menschen rein mit einem gesundheitlichen Problem, das man vielleicht am Anfang nicht zu 100% einschätzen kann. Und da ist es gerade tatsächlich optimal, dass Menschen, die vielleicht nicht in die Notaufnahme oder ins Krankenhaus gehören, aber auch nicht in die öffentliche Apotheke, niederschwellig in die Versorgung gebracht werden können.
3: Von der schlanken Kabine aus können Leute in Göbels Apotheke jetzt eine Ärztin oder einen Arzt konsultieren. Und zwar per Videocall. Das geht recht unkompliziert. Man scannt mit dem Handy einen QR-Code, der außen an der Kabine hängt. Dann füllt man einen Fragebogen aus. Ein Scan der Versichertenkarte und man bekommt eine PIN. Mit der startet man dann am Bildschirm in der Kabine die Videosprechstunde.
4: Als Beispiel hatten wir eine Patientin, die hatte eine unkomplizierte Blasenentzündung. Und die wusste genau, sie braucht dies und das Antibiotikum. Und das war schon immer so bei ihr gewesen. Uns als Apotheke, es war auf dem Samstag, sind da natürlich die Hände gebunden. Und deswegen war es super, jemanden, der quasi schon Gesundheitsrat gesucht hat, dann in eine Struktur zu bekommen, der ihr wirklich helfen konnte.
3: Laut Geschäftsführer der Betreiberfirma Medivice und Arzt Thorsten Hagemann ist das ein Musterbeispiel.
5: Es geht in der aller Regel um den Akutversorgungsfall. Also ein plötzliches Anliegen, was ich habe als Patient, sei es das vergessene Rezept, sei es aber das akute Beschwerdebild, was ich abgeklärt haben möchte. Und das sind unsere Erfahrungen in 80% der Fälle, dass ich mit einem Arzt einfach nur im Dialog spreche und aus der Behandlung heraus tatsächlich dann auch ein Fallabschluss hergestellt werden kann.
3: Und das stundenlange Wartezeit und für die Ärztinnen und Ärzte flexibel von überall, wo man Internetzugang hat. Die Kabine ist auch mit verschiedenen Instrumenten ausgestattet, die nach Bedarf unter Anleitung der zugeschalteten Medizinerinnen und Mediziner benutzt werden können. Ärzte ohne Grenzen? Naja, nicht ganz.
5: Es gibt auch diejenigen Fälle, insbesondere die Notfälle, die eben schlicht nicht in die Videosprechstunde gehören. Und das wird eben im Vorfeld natürlich selektiert. Die Patienten werden ja befragt, ob sie eben in Frage kommen. Und somit werden eben Notfälle aus dem System rausgebracht und eben dann zu einer analogen oder notärztlichen Versorgung überführt.
3: Auch Apotheker Göbel unterstreicht, dass es bei der Telemedizinkabine um eine niedrigschwellige Versorgung geht. Ergänzen und entlasten, wo es in Form einer Videosprechstunde möglich ist. Das ist das Ziel. Bei Kundin Bonnie Sue Hagensen kommt super an.
6: Ich bin selber chronisch krank und ich weiß, wie das ist, wenn man schnell herzliche Hilfe braucht und bekommt keine. Wenn diese Kabine schon vorher da gewesen wäre, das ist ein Geschenk für jeden chronisch kranken Menschen, der auch mal schnell kurzfristig Hilfe braucht und nicht warten kann, bis der nächste Arzttermin da ist.
3: Dieses Geschenk ist allerdings nicht umsonst. Mit allem Drum und Dran investiert Göbel in die Kabine eine Summe im mittleren fünfstelligen Bereich. Pro Nutzung gibt's 30 Euro von der Krankenkasse. Und bis jetzt waren in 2 Monaten 4 Leute da. Doch Göbel sieht in der Kabine großes Potenzial für die ärztliche Versorgung. Und damit ist er auch nicht alleine. Laut Betreiber Medivice sind in Hessen schon weitere Kabinen im Aufbau, etwa in Gießen und Limburg.
0: Telemedizin in Apotheken gegen den Ärztemangel. Das war eine Reportage von Paul Musbacher aus Hessen.
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0: Und damit gehen wir zum dritten Mal in dieser ARD-Infonacht nach New York zu den US Open und zu Tim Brockmeier. Herr Brockmeier, Alexander Zverev hat sein Match begonnen. Wie schaut's denn aus?
7: Es sieht richtig gut aus. 23.20 Uhr Ortszeit in New York, 40 Minuten ist das Match alt und der Deutsche hat den ersten Satz gegen den Chilenen Tabilo mit 6:2 sage und schreibe gewonnen. Also ich will jetzt nicht unken, aber vielleicht wird das ja tatsächlich mal ein Favoritensieg und ein schneller Sieg, so wie wir es bisher schon zweimal von ihm gerne gehabt hätten und gesehen hätten. Da lief es dann anders. Aber bisher macht er einen wirklich guten Eindruck in dieser Night Session hier im Ash Stadium. Er spielt sehr aktiv, ist nah an der Linie. Bedeutet, er nimmt die Bälle früh, diktiert das Geschehen und lässt seinem Gegner wenig Chancen. Schlägt zudem gut auf. Macht also mehr oder weniger alles besser, was in den ersten beiden Runden nicht so gut gelaufen ist. Vielleicht findet er jetzt langsam zu seiner Hartplatzform, die er sich natürlich schon von Beginn an des Turniers gewünscht hätte und macht's mal einfach in dieser dritten Runde. Wäre ein ziemlich guter Zeitpunkt, nachdem sich heute tagsüber relativ viele Favoriten aus dem Turnier verabschiedet haben mit überraschenden Niederlagen und die Tür für ihn in Richtung, sagen wir mal Halbfinale, Finale ziemlich weit offen ist. Also erster Satz 6:2 für Zverev gegen Tabilo. Guter Auftritt bisher vom Deutschen.
0: Danke, Tim Brockmeier nach New York und das Ergebnis kommt dann irgendwann im Lauf des Morgens oder des Vormittags. Und wir machen weiter mit dem Sport von diesem Tage mit Moritz Knorr.
8: In der Fußball-Bundesliga hat der FC Bayern München überraschend den 2. Saisonsieg verpasst. Die Münchner kamen bei Aufsteiger Schalke 04 nicht über ein 0:0 hinaus. Für Schalke ist das ein riesiger Erfolg, der, so sieht es auch Verteidiger Robin Gosens, nicht ohne die eigenen Fans möglich gewesen wäre.
9: Ja, was wir heute hier abgerissen haben mit den Fans zusammen, wir haben uns die Energie gezogen, haben gefühlt jedes Tackling wie ein Tor gefeiert und nur so konntest du heute bestehen und das haben wir gemacht, deswegen bin ich unglaublich stolz auf die Mannschaft.
8: Damit sind die Bayern erstmals seit September 2024 nicht Tabellenführer der Bundesliga. Diese Position hat jetzt der SC Freiburg inne, die Breisgauer gewannen mit 1:0 in Paderborn. Außerdem siegte Borussia Dortmund nach zwischenzeitlichem 0:2 Rückstand noch mit 3:2 in Hoffenheim. Aufsteiger Elversberg feierte ebenfalls einen Comeback-Sieg mit 4:3 bei Mönchengladbach. Und außerdem bezwang Leverkusen Union Berlin mit 4:0. Und in der 2. Fußball-Bundesliga hat der VfL Bochum das Topspiel mit 2:1 bei Dynamo Dresden gewonnen. Erik Bader.
10: Der VfL Bochum gewinnt das Top-Duell bei der SG Dynamo Dresden mit 2:1. Die Bochumer nutzten 2 Abwehrpatzer der Dresdner in der ersten Halbzeit gnadenlos aus und schossen so früh die beiden Tore durch ihren Stürmer Koji Miyoshi. Dresden erzielte kurz vor der Pause noch den Anschlusstreffer durch Bob Zien und drängte auch im Verlauf der zweiten Halbzeit auf den Ausgleich. Doch trotz mehrerer guter Chancen behielt Bochum die Oberhand und sichert sich so den 2. Saisonsieg, während Dresden aktuell im Tabellenkeller feststeckt.
8: Und dann wurde am Samstagabend auch noch die zweite Runde im DFB-Pokal ausgelost. Titelverteidiger Bayern München hat Losglück gehabt, trifft zu Hause auf Zweitligist Magdeburg. Das Highlight der zweiten Runde dürfte die Partie zwischen Dortmund und Bremen werden. Die komplette Übersicht über alle Spiele finden Sie online unter sportschau.de. Die deutschen Basketballerinnen haben den ersten Sieg bei der Heim-WM in Berlin gefeiert. Im zweiten Gruppenspiel besiegte die deutsche Auswahl Japan deutlich mit 83:59. Eine starke Antwort nach der Auftaktniederlage gegen Spanien findet auch Kapitänin Marie Gülich.
11: Das war ein wichtiger Sieg für uns, also nicht nur als Sieg, sondern auch für unser Gefühl, so nach dem Spanien-Spiel jetzt herauszukommen und auch wirklich so diszipliniert in der Defense zu zeigen, was wir können und als Team unseren Flow und Rhythmus zu finden. Deswegen war es sehr, sehr wichtig.
8: Am Montag trifft Deutschland dann zum Abschluss der Vorrunde auf Mali. Die Formel 1 macht an diesem Wochenende an einer ihrer traditionsreichsten Stationen Halt. Auf dem Highspeed-Kurs im italienischen Monza geht es um wichtige WM-Punkte. Im Qualifying, da hat es jetzt aber eine große Überraschung gegeben. Der Franzose Pierre Gasly geht von Startplatz 1 ins Rennen und das auf einer Strecke, an die er sehr positive Erinnerungen hat. Lena Bergmann.
12: Wenn Pierre Gasly seinen Alpine um kurz vor 15 Uhr auf Startplatz 1 stellt, wird er an 2020 denken. Damals gewann der Franzose sein erstes Formel-1-Rennen hier in Monza. Verfolgt wird Gasly von Mercedes-Pilot George Russell. Der Brite will aufholen, auf der Strecke und in der Gesamtwertung. Denn Teamkollege und WM-Spitzenreiter Kimi Antonelli kann das Feld wegen einer Motorenstrafe nur von ganz hinten aufrollen. Bei seinem Heim-Grand Prix darf sich der Italiener zwar auf die Unterstützung der Fans freuen, doch Monza, das ist traditionell das Heimspiel von Ferrari. Pünktlich zum 30-jährigen Jubiläum von Michael Schumachers erstem Monza-Sieg in Rot greifen Charles Leclerc und Lewis Hamilton aus der zweiten Reihe an, von den Startplätzen 3 und 4. Um Punkte geht es für Nico Hülkenberg. Der Audi-Pilot startet von Platz 12 in den großen Preis von Italien.
8: Start ist dann um 15 Uhr.
0: Und das war Moritz Knorr mit dem Sport.

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Gleich um 5.30 Uhr gibt es hier noch einmal die Nachrichten. Und dann geht es noch ein halbes Stündchen weiter bis 6 Uhr, unter anderem mit dem nationalen Börsenwochenrückblick. Bis gleich.

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1: Um 5.30 Uhr mit Milat Kupay. In Sachsen-Anhalt sind heute 1,7 Millionen Wahlberechtigte aufgerufen, einen neuen Landtag zu wählen. Diese Wahl ist von ganz besonderem Interesse. Erstmals könnte die vom Verfassungsschutz als rechtsextrem eingestufte AfD in einem Bundesland die Landesregierung stellen. Aus Magdeburg, Jochen Müller.
2: Es ist keine Wahl wie jede andere. Seit Monaten liegt die AfD in Sachsen-Anhalt in allen Umfragen weit vor allen anderen Parteien. Die Stimmung in Sachsen-Anhalt hat sich unterdessen aufgeheizt. Die Polizei registrierte mehr als 120 wahlbezogene Straftaten, unter anderem Bedrohungen und Körperverletzungen. Innenministerin Tamara Zieschang wollte auch für den Wahlabend Ausschreitungen nicht ausschließen. Die gesamte Landespolizei sowie Hundertschaften aus anderen Bundesländern sind im Einsatz.
1: Nach den Gesprächen mit dem russischen Präsidenten Putin werden die US-Unterhändler Witkow und Kushner heute in Kiew erwartet. Konkrete Einzelheiten zu dem Treffen gestern in Moskau sind bislang nicht öffentlich. Putins Berater Ushakov bezeichnete die Gespräche jedoch als konstruktiv. Das Weiße Haus teilte mit, es seien Pläne für die nächsten Schritte zur Beendigung des Ukraine-Kriegs erörtert worden. Diese sollen nach Angaben aus Washington in den kommenden Wochen bekannt gegeben werden. EU-Kommissionspräsidentin Ursula von der Leyen reist heute nach Nuuk, um die Beziehungen zwischen Grönland und der EU weiter zu vertiefen. Beim Treffen mit der dänischen Regierungschefin Friedrichsen und dem Ministerpräsidenten der Färöerinseln Johannesen soll eine EU-Grönland-Erklärung unterzeichnet werden. Aus Brüssel, Katrin Schmidt.
3: Zu der EU-Grönland-Erklärung gehören voraussichtlich neue Hilfen in Höhe von rund 200 Millionen Euro. Das EU-Geld soll in die kritische Rohstoffindustrie, erneuerbare Energien, Unterwasserkabel, Satellitenverbindungen und zum Beispiel auch Rechenzentren in Grönland investiert werden. Brüssel versucht damit, sich noch stärker als verlässlicher Partner zu positionieren, gerade auch nachdem US-Präsident Trump wiederholt gedroht hatte, die Kontrolle über die arktische Insel zu übernehmen und dabei auch militärische Gewalt zwischenzeitlich nicht ausgeschlossen hatte.
1: Nach den Anschlägen auf die Stromnetze in Brandenburg und Nordrhein-Westfalen sucht die Polizei den Verdächtigen jetzt mit Fahndungsfotos. Dem 48-Jährigen aus NRW werden zwei Bekennerbriefe zugeschrieben. Noch ist nicht bestätigt, dass der Verdächtige tatsächlich für die Anschlagsversuche verantwortlich ist. Zu einem weiteren Schwerpunkt der Ermittlungen ist der Wallsachsen geworden. Dort sind weitere Sprengvorrichtungen sichergestellt worden. Und das Wetter in Deutschland. Tagsüber Sonne und Wolken, im Wechsel, in der Südhälfte oft sonnig, maximal 19 bis 29 Grad. Am Montag heiter bis wolkig, vereinzelt Schauer oder Gewitter, 21 bis 32 Grad. Am Dienstag wechselnd bewölkt, regional Schauer und vereinzelt Gewitter, bei 19 bis 29 Grad. Das waren die Nachrichten.
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4: Und wir blicken ganz kurz auf das aktuelle Unfallgeschehen. Momentan liegen uns keine Stau- und Sperrungsmeldungen in dieser Hinsicht vor. Das war's vom Verkehr. Ihnen eine gute und möglichst freie Fahrt, da wo Sie unterwegs sind.
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4: Mit Detlef Karg im Studio. Guten Morgen. Und jetzt geht's erstmal weiter mit unserem Wirtschaftsthema.
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4: Ölpreise, Inflation, steigende Wachstumszahlen der Wirtschaft und die Entwicklung bei VW. Das waren die bestimmenden Themen der vergangenen Woche im DAX. Noel Schmidt aus unserer ARD-Finanzredaktion mit dem Überblick zum deutschen Aktienhandel in der vergangenen Woche.
5: Es ist eine Nachricht, die zunächst einmal nach Aufbruch klingt. Die deutsche Wirtschaft soll in diesem Jahr um 1,4% wachsen. Das ist die neue Prognose des IFO-Instituts. Sie liegt damit deutlich höher als die bislang erwarteten 0,8%. Andere Wirtschaftsinstitute haben ihre Prognosen ebenfalls angehoben. Auch Ulrich Kater, Chefvolkswirt bei der DEKA, sieht die deutsche Wirtschaft robuster, als viele erwartet hatten.
6: Aus heutiger Sicht sind die konjunkturell negativen Einflüsse völlig überschätzt worden.
5: Ein Grund: die Nachfrage aus dem Ausland hält sich besser als erwartet. Die milliardenschweren staatlichen Investitionen in Infrastruktur, Klima und Verteidigung geben der Konjunktur zusätzlichen Schub. An der Börse bleibt die Lage trotzdem ein Tauziehen. Ende August hatte der DAX noch ein neues Rekordhoch erreicht. In dieser Woche ging es dann zeitweise mehr als 800 Punkte nach unten. Was die Märkte gerade bewegt, weiß Martin Lück, Ökonom bei MacroMonkey.
7: Auf der positiven Seite natürlich die immer noch nach wie vor starken Nachrichten aus der Technologiebranche. Künstliche Intelligenz ist das Thema, das zieht die Märkte nach oben. Auf der anderen Seite des Seils stehen die Sorgen um höhere Inflation, höhere Zinsen und somit die Anleihemärkte.
5: Im August sind die Verbraucherpreise in Deutschland um 2,9% gestiegen. Besonders Energie wurde deutlich teurer. Der Preisschock ist somit vor allem ein Energieschock. Für die Märkte heißt das, die EZB könnte die Zinsen weiter anheben. Das zeigt sich auch am Anleihenmarkt. Die Renditen deutscher Staatsanleihen sind gestiegen. Neu ausgegebene Anleihen werden damit für Anleger attraktiver und Aktien im Vergleich weniger interessant. Die entscheidende Frage ist deshalb, wie reagiert die EZB auf die höhere Inflation? Experten rechnen derzeit mit einer weiteren Erhöhung bei der Zinsentscheidung nächste Woche. Askan Iredi von der Pluto Vermögensverwaltung warnt allerdings vor zu schnellen Zinserhöhungen.
8: Hohe Energiepreise kriegt man durch höhere Zinsen nicht in den Griff. Ich bin deswegen auch der Meinung, dass die Notenbanken sehr vorsichtig sein müssen, also nicht zu schnell erhöhen sollten. Dennoch, der Preisdruck bleibt.
5: Ein weiteres Thema beschäftigt in dieser Woche die Märkte. Volkswagen hat seinen Zukunftsplan 2030 beschlossen. Der Konzern will wieder mehr Geld verdienen und dafür massiv sparen. In den kommenden Jahren sollen dafür 50.000 Jobs wegfallen. Der Hintergrund? Starke Konkurrenz aus China und ein schwieriger Umbau hin zur Elektromobilität. An der Börse wurde der Plan positiv aufgenommen. Die VW-Aktie legte zeitweise deutlich zu und führte den DAX an. Carsten Mumm, Chefvolkswirt der Privatbank Donner und Reuschel, blickt generell optimistisch auf die Lage am deutschen Aktienmarkt.
9: Die Perspektiven für die Aktienmärkte in den kommenden Monaten bleiben grundsätzlich positiv, auch wenn man immer natürlich mit einem Rücksetzer rechnen muss. Allerdings haben wir die Situation, dass die Unternehmen doch bisher sehr, sehr gut mit der aktuellen Situation zurechtkommen.
5: Und so endet die Börsenwoche zwischen Optimismus und Vorsicht. Die Aussichten für die deutsche Wirtschaft werden besser. Gleichzeitig bleiben Krieg und teures Öl und die Inflation Risiken. Am Freitag hat der DAX mit einem Plus von fast 0,2% geschlossen und lag bei 26.046 Punkten. Auf Wochensicht ist das ein Minus von 2%.
4: Noel Schmidt war informierte von der Frankfurter Börse.
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4: Wenn wir heute Europa sagen, dann meinen wir oft die Europäische Union, eine politische Kooperationsgemeinschaft. Historisch betrachtet ist sie im Vergleich zur Geschichte des Kontinents bekanntermaßen noch sehr jung. Und bereits vor dem Zweiten Weltkrieg gab es Kooperationen in Europa. Allerdings war die Rolle der Nationalstaaten damals natürlich vorherrschend. Darum geht es jetzt in der Rubrik Denke ich an Europa mit meinem WDR-Kollegen Philipp Anft. Er hat über dieses europäische Thema mit Professor Hiram Kümper gesprochen, der zur Geschichte des Spätmittelalters und der frühen Neuzeit an der Universität Mannheim forscht.
10: Das Spätmittelalter, das ist ja die Zeit, die man als Kind vor Augen hat, wenn man Mittelalter hört. Also es geht um Ritter, um Burgen und Co. Wie europäisch war diese Zeit?
11: Naja, diese Zeit war ausgesprochen europäisch in ganz unterschiedlichen Hinsichten. Es war eine europäische Adelskultur, es gibt eine europäische Universitätskultur, wenn natürlich auch die nur von bestimmten sozialen Schichten getragen wird. Es gibt aber auch eine ganze Reihe schlicht und ergreifend europäischer Abhängigkeiten und Verbindungen, vor allem im ökonomischen Sektor, also eben schlicht gesagt im Handel.
10: Wir reden über Mitte 13. bis Ende 15. Jahrhundert, habe ich mich schlau gemacht. War das nicht eine Zeit, in der zunächst mal viel regionaler gedacht und gehandelt wurde?
11: Kann man sagen, wenn man genauer hinguckt, merkt man aber, wie weit die Verbindungen dann doch eigentlich schon gehen. Im Grunde sogar ja letztendlich auch global. Denken Sie an den Pfeffer, der auch im Mittelalter schon in ganz vielen Gerichten, also zumindest den anspruchsvolleren vorkommt. Den kriegen Sie in Europa nicht. Das heißt also, es gibt auch schon weltweite Handelsverbindungen, die ganz stark eben über den Nahen Osten gehen. Also dann jetzt schon das so langsam sich auf sozusagen ansteigende Osmanische Reich. Aber eben auch in Europa gibt es starke Handelsverbindungen. Ein großes Netzwerk, mit dem wir das ganz häufig verbinden, ist die Hansa. Die verbindet ja wirklich im Norden Europas, also so archaische Wirtschaftsräume wie Russland, so um Novgorod rum, mit wirklich schon sehr, sehr exaltierten Kreditgesellschaften wie zum Beispiel London oder Brügge.
10: Das heißt, es gab wirklich schon viele europäische Verbindungen, vor allem über die Wirtschaft. Aber wie bewusst war den Menschen damals diese europäische Dimension ihres Lebens? Kann man das sagen?
11: Ich glaube, die war Ihnen schon sehr bewusst. Man hat auch tatsächlich schon über Europa gesprochen, also auch schon früh und gar nicht wenig. Natürlich auf anderen Ebenen, als das dann möglicherweise die Händler, die irgendwo in Bergen, in Lübeck, in Genua, in den Häfen zusammenkommen. Aber es gibt durchaus auch schon einen Europadiskurs. Vor allem aber eben gibt es dieses gelebte Europa, dieses Miteinander. In unterschiedlichen gesellschaftlichen Sektoren. Der Adel ist sicher eben auch so etwas. Ne? Die heiraten ja wirklich auch durch die halbe Welt.
10: Mhm. Heute wird Europa ja oft vorgeworfen, es sei so ein Elitenprojekt. War es das dann damals auch?
11: Also in vielen Hinsichten natürlich irgendwie schon. Ne? Also die Fernhandelswaren, das ist schon etwas, was tendenziell auch eher die Menschen mit dem entsprechenden Geldbeutel konsumieren. Die europäische Altkultur, das steckt in sich schon, ist ein Elitenphänomen. Auch der europäische Hochschulraum, der seit den Bologna-Reformen ja immer auch ein Stück weit romantisiert wird, war natürlich im Grunde auch irgendwie ein exklusiver Raum. Das Studium musste man sich erst mal leisten können. Also natürlich, in ganz, ganz vielen Hinsichten war Europa da ein Elitenprojekt. Mhm. Aber man muss auch sagen, es trifft auch natürlich, es hat Auswirkungen auf den Tuchfärber irgendwo in den heutigen Ostniederlanden. Es hat Auswirkungen auf die Bauern in der Gegend von Danzig, denn das sind die Produzierenden, die für diesen weltweiten Markt, der ja nicht nur aus Luxusgütern besteht und immer weniger aus Luxusgütern besteht, je weiter die Zeit vorangeht, die ja für diesen Markt produzieren und die diese Halbfertigprodukte, die da vertickt werden, auch weiterverarbeiten.
10: Im Vorgespräch haben Sie einen Begriff erwähnt, der eine große Bedeutung hat für die Entstehung des europäischen Raums, den ich aber vorher noch nie gehört hatte, und zwar die blaue Banane. Was hat es damit auf sich?
11: Ja, das ist ein ganz spannendes, im Grunde wirtschaftsgeografisches Konzept. Das ist in den späten 80er Jahren entwickelt worden, ganz namentlich von einem französischen Geografen, Brunet heißt er, und seinem Team. Ich glaube 1989 oder so das erste Mal vorgestellt worden. Und was es beschreibt, ist im Grunde einen großen europäischen Wohlstandsraum. Und der erstreckt sich so ungefähr von diesen Berührungspunkten am Kanal, London, dann eben Flandern, also erst Brügge, später Antwerpen, dann in den Niederlanden, Amsterdam. Also sozusagen von diesem Cluster irgendwo so im Nordwesten in einer schrägen eben bananenförmig gekrümmten Bewegung, vor allem dann am Rhein entlang über die Schweiz bis nach Norditalien. Mhm. Und weil es eben so eine Bananenform hat, ist das mal auf einer Pressekonferenz die blaue Banane genannt worden.
10: Und blau wegen der Europaflagge, oder?
11: Nein, gar nicht. Das ist tatsächlich so ein völliger Zufall aus der Präsentation heraus.
10: Ah.
11: Ja, genau.
10: Okay, das heißt, das ist sowas wie ein europäisches Kernland. Warum ist das genau da entstanden und wie hat das auch Europa heute noch mitgeprägt?
11: Na, ich glaube, man kann das wirklich ganz schön auch historisch beschreiben. Das ist ja wirklich eine Region, die also natürlich mit dem Rhein im Mittelpunkt sowieso eine

0: starke Hochschullandschaft. Und das eben alles schon im Spätmittelalter. Und wenn das erstmal einmal sozusagen diese Starteffekte so gut sind, das kennen wir aus den Wirtschaftswissenschaften, dann nennt man das Lock-in oder Fahrtabhängigkeit, dann entwickelt man sich natürlich auch erstmal sehr stark und sehr, in diesem Fall sehr gut sogar. Und die große Frage, die sich irgendwie an dieses Modell der blauen Banane aber Anschluss war, was machen wir mit allen anderen Regionen in Europa? Mhm. Also in Frankreich, da wo das Konzept von Brunet entwickelt worden, war zum Beispiel die ja geradezu schreckhafte Beobachtung, ja verdammt, Paris liegt da ja gar nicht drin. Es liegt gar nicht an der blauen Banane. Also die große Frage war, können wir mit Zentralismus, ist das eigentlich was Gutes? Oder wie können wir eigentlich andere Regionen an diesen Wohlstandskorridor anbinden, damit die auch was davon haben. Und dann war das ein ganz stark europäisches Projekt auf einmal.
1: Ja, und interessanterweise ja auch vielleicht immer noch eine Diskussion, die wir auch heute haben in Europa, ne? Also wo ist Kerneuropa? Was ist so ein bisschen der Rand, auf den man nicht allzu oft schaut? Hiram Kümper ist mein Gast heute in Denk ich an Europa, Professor für die Geschichte des Spätmittelalters und der frühen Neuzeit an der Uni Mannheim. Herr Kümper, machen wir vielleicht mal dann den Sprung zur Europäischen Union heute, haben wir ja eben auch schon so ein bisschen gemacht. Inwieweit, wenn man das sagen kann, sehen Sie denn in der noch diese Spuren des Spätmittelalters?
0: Naja, also man sieht zumindest diese Entwicklung. Also man sieht eigentlich schon, dass ganz viele Wurzeln dessen, was wir heute als sowohl eine europäische Identität sehen. Deshalb haben wir immer mal wieder diese Probleme damit, oder viele haben immer wieder die Probleme damit, die EU als eine der Institutionen Europas. EU und Europa ist ja nicht dasselbe, weiß Gott nicht. Aber haben ganz viele Leute irgendwie Probleme damit, das stärker zu öffnen, zum Beispiel Richtung Osten. Also zu stark in diesen alten, sozusagen historischen, tradierten Kerngesellschaften denken. Als Wirtschaftshistoriker muss ich auch sagen, das hat insofern eine Berechtigung, nicht so sehr politisch, aber analytisch, dass man natürlich vor sich hat, ein Europa dieser auch frühen europäischen Institutionen in der Nachkriegszeit, das ja viel, viel kleiner war. Und das natürlich schon in dieser Verbindung, diese Wohlstandseffekte, die gemeinsame wirtschaftliche Kollaboration hat, viel stärker auch ausnutzen konnte. Also natürlich ist Europa in der Nachkriegszeit, nämlich in den 50er und 60er Jahren, auch wegen der europäischen Institutionen wirtschaftlich so erfolgreich gewesen. Und nun hat man so ein bisschen Sorge, dass man davon was abgeben soll, dass das eben nicht so gut funktioniert, wenn wirtschaftlich nicht so entwickelte, weiter entferntere Nationen da mitspielen. Die Sorge ist bis zum Gewissen bestimmt auch berechtigt, aber sie sollte nicht das Projekt Europa beeinträchtigen. Und wir haben ja sehr, sehr gute Beispiele, dass sie nicht berechtigt sein muss, dass das kein Automatismus ist.
1: Schauen wir vielleicht nochmal so ein bisschen auf Ihre persönliche Verbindung zu Europa. Sie haben in vielen verschiedenen europäischen Städten geforscht, gearbeitet, auch gelebt. Der europäische Forschungsraum ist ja schon gefallen, so ein bisschen als Begriff, als wir über das Mittelalter gesprochen haben. Den gibt es heute natürlich noch viel ausgeprägter. Also welche Bedeutung hat Europa für Sie persönlich und für Ihre Arbeit?
0: Eine sehr, sehr große. Ich glaube, gerade dieser Austausch im Bereich von Wissenschaft und Forschung oder im Allgemeinen von Wissen, das muss ich ja noch nicht mal an Wissenschaftsinstitutionen richten. Das ist, glaube ich, einer der Kerne des europäischen Erfolgs, historisch allemal, und kann es auch jetzt immer wieder werden. Und da spielt dieser Austausch über Grenzen hinweg, das muss noch nicht mal nur europäisch sein, aber in Europa ist er natürlich gut etabliert und wird er vor allem eben auch gut gefördert, da spielt er eine große Rolle. Denn ich würde immer sagen, Europa ist immer beides. Das hat positive Effekte von wirtschaftlichen bis hin zu ganz emotionalen und menschlichen Effekten. Aber es braucht dafür auch den politischen Willen, das zu fördern und zu unterstützen. Und den habe ich immer wieder erlebt. Also ich war ja nicht unterwegs, weil ich aus gutem Hause komme, sondern ich hatte Erasmus-Förderung. Ich habe an europäischen Austauschprogrammen teilgenommen. Ich war an deutschen Auslandsinstituten in Europa. Also es braucht doch diese Infrastrukturen, um diesen Austausch tatsächlich herzustellen. Und nur dann kann das sowohl für den Einzelnen eine wirkliche Erfahrung von Europa sein, als auch für europäische Gesellschaften einen realen Nutzen haben.
2: Sagt der Historiker Professor Hiram Kümper von der Universität Mannheim im WDR-Gespräch mit Philipp Anft.

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1: Wie frei darf ein Witz sein? Zum Beispiel in China. Der Stand-up-Comedian Guo Digang gehört zu den berühmtesten Kulturschaffenden des Landes. Bekannt ist er für seinen derben, aber auch sozialkritischen Humor. Nach einer Show in Wuhan sind nun Auftritte abgesagt worden. Christoph Kober mit einem Blick in Chinas boomende Comedy-Szene zwischen Witz und staatlichen Grenzen.
2: Mittwochabend in einem Comedy-Club in Peking. Auf der Bühne zwei Männer, sie tragen lange Gewänder in grellen Farben. Im schnellen Wechsel tragen sie ihr Programm vor. Xiangsheng heißt diese Art der Comedy, so viel wie Wortgefecht. Das Nachahmen von Stottern ist Teil ihrer Show. Witze darüber, dass einer der beiden vom Land kommt oder über Aberglauben. Wegen derlei Scherzen ist auch der 40-jährige Zhang gekommen. Man muss den Leuten etwas Unerwartetes bieten. Die Comedians reden ganz normal über etwas und dann zack, kommt ein Witz oder eine Pointe. Die Überraschung, die macht's. Überraschend fürs Publikum, die Behörden haben alle Texte allerdings schon vorher gelesen. Umso bemerkenswerter, was Guo Digang, Chinas populärster Comedian, Ende Juli bei einem Auftritt in der Stadt Wuhan aufgeführt hat. Guo steht als Mönch verkleidet auf der Bühne und fängt an zu singen. Ich spiele meine geliebte Pipa, heißt das bekannte Lied, das kommunistischen Guerillakämpfern gewidmet ist, die während des chinesisch-japanischen Kriegs gekämpft haben. Und dann wandelt Guo eine Textzeile ab. Er singt alles still in der verbotenen Stadt. Mitten im Herzen Pekings gelegen war die verbotene Stadt jahrhundertelang das Machtzentrum der chinesischen Kaiser. Heute direkt daneben Zhongnanhai, ein weitläufiges Areal, in dem Vertreter der Staats- und Parteiführung und auch Xi Jinping leben. Und dort sei alles still? Kritisiert Guo damit die kommunistische Führung? In jedem Fall weicht er vom vorher eingereichten Skript ab. Und die örtliche Kulturaufsicht leitet eine Ermittlung gegen ihn ein. Der Vorwurf Verstoß gegen die öffentliche Moral. Die Folge? Keine weiteren Shows für ihn, Rückzug aus der Öffentlichkeit. Comedy boomt in China. Die Zahl der Shows, die Ticketverkäufe, die Abrufe im Internet, alles verzeichnet zwei, manchmal dreistellige Wachstumsraten. Und doch, die Grenzen sind enger geworden für das, was Künstlerinnen und Künstler sagen dürfen in Xi Jinpings China. Diese Erfahrung macht nun auch Guo Digang. Wirklich kritische Kunst ist nur noch im kleinsten Kreis oder im Internet zu finden. Nur wenige trauen sich, darüber zu sprechen. Um ihn zu schützen, haben wir die Stimme von einem derer, die sich äußern, verändert.
3: Einige Künstler produzieren in China tatsächlich noch kritische Werke, aber sie können sie nicht einer großen Öffentlichkeit zeigen. Es gibt aber noch kritisches Denken, das ist das Wichtigste. Auch wenn es im Moment vielleicht der Tiefpunkt für die moderne Kunst in China ist.
2: Zurück in Peking. Die Show ist vorbei, ohne etwaige Grenzüberschreitungen. Und das sei auch richtig so, findet eine Besucherin. Freie Meinungsäußerung ist wie ein wildes Tier. Sie ist schlecht. Wir sollten keine Witze über Politik machen wie Amerikaner. Wir sollten unseren Anführern und nationalen Helden gegenüber Respekt zeigen. Wir sind ein Land, das Wert auf Anstand und Etikette legt. Selbst wenn Kritik im Scherz geäußert wird, ich finde das respektlos. Doch nicht alle denken so. Besucher Jiang etwa. Na klar, es gibt Grenzen, wir sind ja schließlich in China. Trotzdem müssen Comedians mutig sein und sich neues Material ausdenken. Sie können ja nicht ständig die alten Witze recyceln. Wir müssen innovativ sein und neue Wege gehen. Wie es für Guo Digang weitergeht, ist noch nicht bekannt. Eine Geldstrafe für ihn ist wahrscheinlich, ein längeres Auftrittsverbot möglich.
1: Ein Bericht von Christoph Kober war das.
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1: Heute vor 200 Jahren wurde der deutsche Zeitungsverleger und Verlagsgründer Leopold Ullstein geboren. Katrin Krämer erinnert an ihn.
4: Die Eule als Markenzeichen des Verlags, Symbol für Weisheit und Wissenschaft, prangt noch heute am Berliner Verlagsgebäude in der Friedrichstraße. Und natürlich auf den Buchrücken aus dem Hause Ullstein. Allerdings erst seit 1904. Da war Leopold Ullstein schon seit 5 Jahren tot. Zu seinen Lebzeiten zierte die Eule aber den Siegelring, den er immer trug. Das Uhl im Plattdeutschen Eule heißt, war dem späteren Verlagsgründer und Herrscher über ein Zeitungsimperium wahrscheinlich weniger geläufig. Schließlich kam er im fränkischen Fürth zur Welt. Bevor die Eule in Leopolds Leben wichtig wurde, wird der Adler ihn beeindruckt haben. Denn der Neunjährige durfte am 7. Dezember 1835 auf dem Adler-Dampfzug mitfahren, als der zum ersten Mal die Strecke Nürnberg-Fürth entlang stampfte. Die jüdische Familie Ullstein ist wohlhabend. Leopold absolviert seine Lehre in der väterlichen Papiergroßhandlung, die zu den größten in Deutschland gehört, und steigt dann zusammen mit den Brüdern ins Geschäft ein. Nach einem familiären Streit lässt er sich ausbezahlen und geht 1848 nach Berlin. Hier tobt gerade die Revolution und auch der 22-Jährige geht für Sozialreformen auf die Barrikaden. Ullstein gründet seine eigene Papiergroßhandlung und am 14. Juli 1877 einen Verlag. In Deutschland herrscht auch sonst Gründerzeitstimmung. Die Drucktechniken entwickeln sich rasant, es gibt neue Maschinen. Handel und Industrie weiten sich aus, die Zahl der Arbeiter und Angestellten wächst und damit die potenzielle Zeitungsleserschaft. Leopold Ullstein hat das richtige Gespür für die sich verändernde Zeitungslandschaft. Zunächst erwirbt er das Neue Berliner Tageblatt. Der achtfache Familienvater, er hat 5 Söhne und 3 Töchter aus 2 Ehen, notiert:
5: Gestern habe ich einen großen Kauf getan. Ich glaube, dadurch für meine Söhne gesorgt zu haben.
4: Hat er. Blätter aus dem Hause Ullstein werden zur Stimme der liberalen und Bismarck-kritischen Berichterstattung.
6: Bis 1884 profitierte Ullstein in einem hohen Maße von dem Umstand, dass es keine Presse der Sozialdemokratie in Berlin gab. Das heißt, seine Zeitungen konnten die Leserschaft der Sozialdemokratie mit ansprechen.
4: Sagt der Historiker Jürgen Michael Schulz. 1898 ruft Ullstein die Berliner Morgenpost ins Leben. Auch mit Hilfe seines Chefredakteurs Arthur Bremer wird sie zur größten deutschen Zeitung. Bremers Credo: Alles, was passiert, ist interessant. Damit hält auch ein neues Denken Einzug in den Journalismus. Das Unternehmen Ullstein expandiert immer weiter. 1899, Ullstein ist 64, infiziert er sich mit der in Berlin grassierenden Grippe. Sterbenskrank soll er einen Wunsch gehabt haben, Fontane zu lesen. Damit soll der Legende nach die Idee eines Buchverlags geboren worden sein. Den werden nach Ullsteins Tod Franz, Rudolf und Hermann Ullstein gründen, die den Zeitungsverlag nach Leopolds Tod übernehmen. Die 3 Söhne führen 1904 dann auch die Eule als Verlagslogo ein. Leopold Ullstein überlebt die Grippe zwar, verstirbt aber Ende 1899. Geboren wurde der Gründer des Ullstein Verlags am 6. September 1826, heute vor 200 Jahren.
1: Das war der Stichtag von Katrin Krämer. Und mit diesem Stichtag endet wie immer die ARD-Infonacht vom Norddeutschen Rundfunk in Hamburg. Heute wird viele von Ihnen eventuell die Wahl in Sachsen-Anhalt interessieren, über die nun in den vergangenen Wochen und Monaten so intensiv berichtet und diskutiert worden ist. Danach geht es dann natürlich weiter mit den Ergebnissen ab 17.55 Uhr hier bei uns und auf anderen ARD-Infowellen. Das Ganze gestaltet von den Kollegen beim Mitteldeutschen Rundfunk. Und die Herren Kuschner sind heute auch noch in der Ukraine zu Gast. Wir werden sehen, ob diese Verhandlungen in Kiew etwas bringen, nachdem man zuvor in Moskau gewesen ist. Das war's von mir. Ich sage danke fürs Zuhören und für Ihr Interesse. Mein Name ist Detlef Karg. Es wird gleich 5 Uhr und 58 Minuten.

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1: 6 Uhr. Sachsen-Anhalt wählt einen neuen Landtag. US-Unterhändler reisen nach Gesprächen in Moskau weiter nach Kiew. 5 Bürgermeisterwahlen in Hessen. Das Wetter, es wird sonnig bei 20 bis 27 Grad. Mein Name ist Kerstin Speth. Guten Morgen. In Sachsen-Anhalt fällt heute die Entscheidung, wer in den Landtag in Magdeburg einzieht. Die Wahl wird national und international beobachtet, denn erstmals könnte die AfD die stärkste Kraft werden. Auch die absolute Mehrheit ist laut Umfragen möglich. ARD-Korrespondent Jochen Müller.
2: Sachsen-Anhalts CDU-Ministerpräsident Sven Schulze will das verhindern, wäre aber für eine Regierungsbildung auf die Unterstützung anderer Parteien angewiesen. Die Stimmung in Sachsen-Anhalt hat sich aufgeheizt. Nie zuvor wurden so viele Wahlplakate zerstört. An vielen Wahlständen kam es zu verbalen Auseinandersetzungen und zu Rempeleien. Innenministerin Tamara Zieschang wollte auch für den Wahlabend Ausschreitungen nicht ausschließen. Die gesamte Landespolizei sowie Hundertschaften aus anderen Bundesländern sind im Einsatz.
1: Nach einem Treffen der US-Gesandten Witkoff und Kushner mit Russlands Präsident Putin in Moskau haben sich beide Seiten positiv geäußert. Die USA teilten mit, Witkoff und Kushner hätten konkrete Pläne vorgelegt, mit denen der Ukraine-Krieg beendet werden soll. Diese sollten in den kommenden Wochen bekannt gegeben werden. Russland sprach von äußerst ehrlichen und konstruktiven Gesprächen. Heute werden die beiden US-Gesandten in der ukrainischen Hauptstadt Kiew erwartet. In Hessen gibt es heute 5 Bürgermeisterwahlen. In Kronberg im Hochtaunuskreis fordert Katharina Merklein von der CDU, Amtsinhaber Christoph König von der SPD heraus, der aber als Unabhängiger antritt. HR-Reporterin Daniela Möllenkamp.
3: In Velmar im Landkreis Kassel tritt der parteilose Kandidat Dirk Rudolph gegen den aktuellen Bürgermeister Manfred Ludewig von der SPD an. Themen sind unter anderem solide Finanzen und mehr Bürgernähe. Auch in Helsa, Stockstadt am Rhein und Limeshain wird heute gewählt. In Stockstadt und Limeshain wird es jeweils einen neuen Bürgermeister oder eine Bürgermeisterin geben. Die Amtsinhaber treten nicht mehr an. In Helsa wird der Alte wohl der Neue werden. Andreas Schönemann von der SPD hat keinen Gegenkandidaten.
1: Nach dem gescheiterten Drohnenangriff auf den Leipziger Flughafen will Bundesinnenminister Dobrindt härter gegen russische Sabotageakte vorgehen. Die Bild am Sonntag berichtet von Plänen für Spezialeinheiten gegen Drohnenangriffe. Aus der Nachrichtenredaktion Caro Knape.
4: Nach Informationen der Zeitung soll es bald mobile Einheiten für strategisch wichtige Städte wie Berlin, Hamburg, München, Leipzig oder Frankfurt geben. Deren Aufgabe? Auch den Luftraum über den Flughäfen und die Bahnhöfe schützen, sowie in Berlin das Regierungsviertel. Unter anderem sollen sie Drohnen abfangen und deren Bomben entschärfen. Darüber hinaus sollen aber auch Wasserwerke, Stromanbieter und zum Beispiel Rüstungsbetriebe die Erlaubnis bekommen, Drohnen aktiv abzuwehren, so der Bericht.
1: In der Fußball-Bundesliga ist Bayern München beim Aufsteiger Schalke nicht über ein Unentschieden hinausgekommen. Am Ende stand es 0:0. Außerdem spielten Paderborn Freiburg 0:1, Mönchengladbach Elversberg 3:4, Hoffenheim Dortmund 2:3, Leverkusen Union Berlin 4:0 und Bremen Leipzig 3:1. In der zweiten Bundesliga gewann am Abend Bochum in Dresden mit 2:1. Das waren die Nachrichten. Das Wetter. Letzte Nebelfelder lösen sich heute schnell auf. Dann scheint oft die Sonne. Auch einige Wolken sind unterwegs. Bei Temperaturen zwischen 20 und 27 Grad. Die kommende Nacht wird teils klar, teils bewölkt bei 16 bis 9 Grad. Morgen wird es noch einmal heiß. Bis zu 32 Grad sind drin. Dabei auch mal sonnig, mal bewölkt. Die weiteren Aussichten am Dienstag: Sonne, Wolken, später auch Regen bis 28 Grad. Die Zeit, es ist 6:04.
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1: Vorsicht bitte auf der A3 Köln Richtung Frankfurt. Zwischen Mönchhof-Dreieck und Kelsterbach eine ungesicherte Unfallstelle auf dem rechten und dem mittleren Fahrstreifen. Die A44 Kassel Richtung Dortmund ist zwischen Diemelstadt und Marsberg wegen Bauarbeiten noch bis morgen früh gesperrt. Der Verkehr wird ab Diemelstadt über die B252 und die B7 umgeleitet. Und die B49, B54 Limburg Richtung Siegen ist zwischen Limburg-Weilburger Straße und der A3-Anschlussstelle Limburg-Nord wegen Reinigungsarbeiten an einer Ölspur gesperrt.
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5: Mit Klaus Hofmeister, ich wünsche Ihnen einen schönen Sonntag. Mein Leben ist vollkommen durchgetaktet, das sagen Menschen manchmal. Und meistens ist das eine Problemanzeige von Stress und Überforderung. Nach welchem Takt wollen wir leben? Selbstbestimmt, gemächlich, genießend oder leistungsorientiert, temporeich? Ein ruhiger Takt wie ein Herzschlag, der tut uns gut, beruhigt uns und ist heilsam. Jetzt nach den Ferien nimmt das Leben ja wieder Fahrt auf. Wie finden wir unseren Takt des Lebens? Das ist unser kleines Sonntagsthema bei Himmel und Erde. Zuvor aber der Blick, wie üblich, auf Aktuelles aus der Woche in Kirchen und Religionen. Und da machte eine Schlagzeile aus dem Bistum Dresden-Meißen diese Woche aufmerksam. Denn der katholische Bischof von Dresden-Meißen, Heinrich Timmer Evers, hat überraschend sein Amt zurückgegeben. Papst Leo XIV. Hat das Rücktrittsgesuch am vergangenen Mittwoch offiziell angenommen. Damit ist der Bischofssitz in Dresden ab sofort unbesetzt. Über die genauen Hintergründe des Schrittes gibt es Spekulationen. Mechthild Baus mit Einzelheiten.
6: Der Rückzug kam überraschend für die Gläubigen im Bistum Dresden-Meißen, aber auch für viele Mitarbeiter von Bischof Heinrich Timmer Evers. Denn im kommenden Jahr wird er 75. Erst in diesem Alter sind Bischöfe gehalten, dem Papst ihren Rücktritt anzubieten. Seinen Amtsverzicht begründete Timmer Evers mit nachlassenden Kräften.
7: Die Zeiten der Erholung werden größer. Und es gibt dann mitten im Alltag auch so gewisse tote Punkte, wo man plötzlich merkt, ein bisschen eingeschlafen, eingenickert. Das war mit ein Grund zu sagen, das ist eigentlich bei so einer Aufgabe, die ich habe, nicht verantwortbar, dass man das schlaufen und schludern lässt.
6: Zugleich stieg und steigt noch der Handlungsdruck im Bistum. Geldmangel zwingt zu Sparmaßnahmen und Strukturreformen, die kontrovers diskutiert werden. Da passte es für manchen Katholiken nicht, dass zeitgleich im Dresdner Zentrum mit Millionenaufwand ein neues bischöfliches Ordinariat gebaut wurde, dessen Flächen, die zur Vermietung vorgesehen sind, sich jetzt zudem nur schlecht vermarkten lassen. Martina Breyer, Vorsitzende des Dresdner Katholikenrats, beobachtet die Entwicklung seit Jahren.
8: Ich würde unseren Bischof nicht als einen visionären Bischof bezeichnen wollen. Ja, aber das will ich ihm wirklich zugutehalten, dass er Entscheidungen nicht herausgeschoben hat.
6: Die Katholikenratsvorsitzende wünscht sich, dass Laien noch stärker an Entscheidungen im Bistum beteiligt werden. Zum Beispiel, wenn es demnächst darum geht, eine Kandidatenliste für die nächste Bischofswahl zu erstellen.
8: Er ist diesen, wir nennen das den synodalen Weg, den Weg zu mehr Partizipation in unserer Kirche schon mitgegangen. Ich glaube, es war für ihn auch immer und ist für ihn ein großes Lernfeld. Aber die Menschen sind, denke ich, unter Druck geraten, fällt man auch in alte Muster zurück.
6: Kritik handelte sich der Dresdner Bischof in den letzten Jahren wegen seines Umgangs mit sexualisierter Gewalt in der katholischen Kirche ein. Timmer Evers beendete die gemeinsame Aufarbeitungskommission mit dem Erzbistum Berlin und dem Bistum Görlitz und kündigte ein eigenes Gremium an, das aber bis heute nicht eingerichtet wurde. Vorausgegangen waren Zwistigkeiten mit Betroffenen, zu denen auch Sabine Otto gehörte, damals Sprecherin des Betroffenenbeirats.
9: Er hat einfach nicht mit Betroffenen interagiert und hat damit diese verbindliche Vereinbarung zwischen der Deutschen Bischofskonferenz und der Bundesregierung einfach gebrochen.
6: Das Thema Missbrauchsaufarbeitung habe bei seiner Rücktrittsentscheidung keine Rolle gespielt, so Timmer Evers.
7: Niemand und nichts hat mich zu dieser meiner Entscheidung gedrängt. Ich habe sie in aller Freiheit eben vor Monaten in meinem Herzen schon getroffen. Und da war ich von diesem Thema nicht bedrängt.
6: Der Bischofssitz von Dresden-Meißen ist ab sofort vakant. Mit der Wahl eines neuen Bischofs wird in 12 bis 15 Monaten gerechnet.
5: Er geht vor der Zeit. Hintergründe zum Rücktritt von Bischof Timmer Evers in Dresden-Meißen. Vor 500 Jahren bestimmte ganz selbstverständlich die Obrigkeit über die Religion des Volkes. Die Menschen konnten nicht wählen, welcher Richtung sie Vertrauen schenken wollen. Es wurde ihnen einfach vorgegeben. Und damals geschah genau das auch in Darmstadt. Damals ersetzte Landgraf Philipp den katholischen Priester des Ortes durch einen lutherischen Theologen. Und im Oktober 1526, 500 Jahre ist's her, wurden dann alle hessischen Pfarrer verpflichtet, das Evangelium nach der Lehre Martin Luthers zu predigen. Darmstadt erinnert daran und Petra Demand erzählt die Geschichte.
10: Wenn wir hier im Chorraum der Stadtkirche nach oben schauen, dann ist der erste Schlussstein in diesem gotischen Gewölbe, der zeigt die Jungfrau Maria.
11: Und die gibt's in evangelischen Kirchen ja sonst eher nicht so häufig. Professor Dr. Ralf Köbler vom Kirchenvorstand der Darmstädter Stadtkirche steht im Chorraum und zeigt nach oben. Vor der Reformation hieß diese Kirche Marienkirche. Landgraf Philipp der Großmütige hat vor ziemlich genau 500 Jahren den katholischen Pfarrer vom Hof gejagt und Nikolaus Maurus als Prediger eingesetzt.
12: Ein Prediger, der auch schon beim Reichstag zu Worms gesprochen hat, der ja schon früher war, wo eben Martin Luther sich verteidigen sollte und am besten widerrufen sollte, da hat er schon gesprochen. Und da hat er den entdeckt.
11: Dr. Sandra Zimmermann leitet das Darmstädter Stadtarchiv und hat sich in den letzten Monaten viel mit der Reformation hier in Südhessen befasst. Auch mit der Frage, warum der Landgraf diesen radikalen Schnitt gemacht hat.
12: Es gibt keinen Hinweis darauf, dass er von der Reformation oder von den Ideen super angetan ist. Was aber in der ganzen Reformation wichtig ist, ist auch der politische Aspekt. Religion zu dem Zeitpunkt ist auch Teil der Politik. Und natürlich ist das auch etwas, wie stellt man sich gegenüber dem Kaiser, den anderen Fürsten? Welche Bünde kann man vielleicht schließen?
11: Klar ist, Philipp war einer der ersten im ganzen Heiligen Römischen Reich, der die neue Entscheidungsfreiheit über die Religion umgesetzt hat. Und dabei hat er ganz schön durchgegriffen.
12: Der Hochaltar blieb vorhanden, die anderen wurden weggeräumt und das Geld, was dafür eingenommen wurde, wurde für andere Dinge verwendet, unter anderem für den Unterhalt der evangelischen Pfarrer, aber auch für das neu gegründete Hospital in Hofheim und auch für die Landesuniversität Marburg.
11: Außerdem wurde quasi die Schulpflicht eingeführt und Tote wurden nicht mehr in den engen Kirchgärten begraben, sondern auf großen Friedhöfen am Rande der Stadt. Der Protestantismus verbreitete sich damals recht schnell in der Obergrafschaft. Als letztes fügten sich Eberstadt, Frankenstein und Messel rund 25 Jahre später. In der Darmstädter Stadtkirche wird das Reformationsjubiläum in diesen Wochen groß gefeiert. Unter anderem mit Konzerten, Filmvorführungen und einer Predigtreihe. Mit dabei ist ein für ein Reformationsfest eher ungewöhnlicher Gast, erzählt Dr. Anna Scholz, die aktuelle Pfarrerin der Stadtkirche.
13: Uns ist natürlich heute daran gelegen, die Ökumene zu pflegen und wir schauen längst nicht mehr mit Blick auf die Katholiken darauf, was uns trennt, sondern eher darauf, was uns verbindet. Deswegen haben wir uns über die Zusage von Bischof Kohlgraf sehr gefreut.
5: 500 Jahre Reformation in Darmstadt, die Erinnerung an eine religiöse Revolution, die von oben kam.
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5: Am 1. September starten viele junge Menschen ihre Ausbildung. Ein neuer Lebensabschnitt beginnt. Die Evangelische Kirche in Deutschland, kurz EKD, hat den Ausbildungsstart in diesem Jahr mit einer Aktion verbunden, und zwar mit einer Segensaktion. Eine deutschlandweite Aktion, die aber auf dem Frankfurter Römerberg als Kulisse inszeniert wurde und auch dort stattfand.
14: Weiße Herzen aus Seifenschaum fliegen in den Frankfurter Himmel. Ein Herz nach dem anderen. In der Luft sind Dutzende. Jedes Herz ist dabei symbolisch verbunden mit einem Wunsch, erklärt Mary Schellhaas. Sie ist Pfarrerin in der evangelischen Kirche.
15: Wir machen hier heute eine Segensaktion zum Ausbildungsstart unter dem Motto Herzen hoch. Das heißt, Auszubildende konnten sich bei uns anmelden, einen Wunsch für ihre Ausbildung äußern und wir lassen symbolisch Herzen mit den Wünschen in den Himmel steigen. Und natürlich sprechen wir einen Segen mit dabei. Das heißt, wir wünschen den Menschen, dass Gott sie begleitet in all den Wegen, die jetzt so kommen.
14: Jeder Wunsch wird dabei individuell vorgetragen und auf Video aufgenommen, weil die jungen Menschen nicht persönlich dabei sein können, weil sie ja nun mal arbeiten müssen. Anna-Nicole Heinrich trägt diese Wünsche vor.
16: Hey Jamie, wir wünschen dir, dass du deine Ausbildung wuppst. Du schaffst es. Wir glauben fest an dich und du wirst eine richtig tolle Pflegefachkraft werden. Du wirst für viele Menschen einen großen Unterschied machen und einer wird dich dabei immer begleiten. Gott, der segnet dich, der ist dabei, der behütet dich und er fliegt jetzt mit diesem Schaumherz rüber zu dir.
14: Die Wünsche sind so unterschiedlich wie die jungen Menschen selbst.
16: Hey Philipp, du wünschst dir, dass du dich hoffentlich für den richtigen Beruf entschieden hast, dass du gesund bleibst und später auch eine Arbeitsstelle findest. Das wünschen wir dir auch. Und einer ist auf alle Fälle, egal wo deine Wege hinführen, immer an deiner Seite. Gott, der segne dich und der behüte dich. Und wir lassen jetzt für dich ein Herz in den Himmel steigen.
14: Manche wünschen auch etwas für andere. Zum Beispiel ein Ausbildungsbetrieb, Eltern oder Geschwister. Die fliegenden Herzen mitten in der Innenstadt lassen viele Menschen stehen bleiben. Staunend schauen sie dem Seifenschaum hinterher. Auch Christina,
11: Sie ist zwar schon im dritten Lehrjahr ihrer Ausbildung, aber die 18-Jährige kann sich ganz genau erinnern, wie das vor 2 Jahren war.
17: Es war eine sehr krasse Veränderung. Es war auf einmal von Schule mit Freunden und Lachen und nur bis 13 Uhr Unterricht auf einmal auf eine Vollzeitstelle, dann im Büro und ein ganz normaler Alltag von 8 bis 16 Uhr. Viel mit Verantwortung zu tun, Disziplin. War auch nicht ganz einfach für mich, aber ich finde, jetzt habe ich es eigentlich ganz gut im Griff.
11: Die Aktion der evangelischen Kirche findet sie sehr schön.
17: Das gibt auf jeden Fall den Leuten mehr Motivation, einfach ein bisschen Sicherheit und einfach ein schönes Gefühl.
11: Und mit diesem schönen Gefühl startet es sich doch gleich viel leichter in einen neuen Lebensabschnitt. Genau das war die Idee der evangelischen Kirche bei dieser Aktion.
5: Segen für Azubis, die bundesweite EKD-Kampagne in Frankfurt, hat Anne-Kathrin Hochstrat beobachtet. Es ist September, die leichte Zeit des Hochsommers kommt an ein Ende. Die Zeit mit Urlaub und Ferien, allmählich kehrt der Ernst des Lebens zurück. Und ob in den Schulen oder seit dieser Woche eben auch für die Auszubildenden, überall wird der Takt des Lebens wieder ein bisschen strenger und wir stehen wieder mehr in den Verpflichtungen des Alltags. Wir nehmen das zum Anlass für unser kleines Sonntagsthema in Himmel und Erde, rund um den Takt des Lebens. Wie wir unseren Lebenstakt, unseren Zeittakt gestalten, das ist nämlich keine einfache, keine selbstverständliche Lebenskunst. Denn Zeit ist ja vermutlich bei uns allen ein eher knappes Gut. Eigentlich haben wir immer zu wenig davon. Die Kalender sind meistens voll, der Tag durchgetaktet mit Jobs und Terminen. Und dann gibt es immer noch viele Dinge, die liegen bleiben und die wir nicht schaffen. Und da hilft manchmal auch das beste Zeitmanagement nichts. Jonas Geißler ist Zeitforscher oder wie er sagt, Zeitraumgestalter. Er wirbt für einen anderen Umgang mit der Zeit und meine Kollegin Simone von der Forst hat mit ihm ausführlich darüber gesprochen. Und ihre erste Frage lautete, wir sagen ja manchmal, dass unser Tag von morgens bis abends durchgetaktet ist, also alles gut durchgeplant, eines nach dem anderen. Ist das eigentlich ein kluger Umgang mit der Zeit?
18: Naja, alles durchzutakten. Man muss die Frage stellen, klug wofür? Also wenn das mein Ziel ist, den Tag komplett durchzutakten, und meistens hängt das sehr stark mit dieser Verrechnung von Zeit in Geld zusammen, also das meiste und beste rauszuholen, die höchste Leistung zu vollbringen, dann kann das kurzfristig eine gute Strategie sein. Aber wenn man jetzt zum Beispiel in den Spitzensport schaut, dann merkt man zum Beispiel, dass jemand, der nur trainiert die ganze Zeit, der würde gar nicht zu so hohen Leistungen kommen. Also die Regeneration gehört mit dazu. Und im Grunde ist ein kluger Umgang mit Zeit ein rhythmusgemäßer. Kein vertakteter, sondern ein rhythmusgemäßer. Takt ist das Zeitmuster der Uhr, eins nach dem anderen, jede Minute gleich lang. Rhythmus ist das Zeitmuster des Lebendigen, jede Minute unterschiedlich lang. Also Wiederholung mit Abweichung. Wir werden jeden Abend müde, aber jeden Abend anders. Und ein kluger Umgang mit Zeit achtet diesen Rhythmus. Und dann gibt es noch ein paar andere Dinge, die auch wichtig sind. Sowas wie die Intensität des Erlebens, also dass ich wirklich in den Moment aufgehe, dass ich das Gefühl habe, ich bin wirksam, dass ich ungestört meine Zeit verbringe und mit den Dingen, die in meinem Umfeld sind, in Resonanz gehen kann. Also in eine lebendige, rhythmische Antwortbeziehung. Im Endeffekt wie bei einem Tanz.
19: Jetzt ist es ja oft unser Alltag und da möglicherweise auch der Job oder die Arbeit, die wir so zu tun haben, die diesen Takt sozusagen uns überstülpen, weil wir möglichst viel schaffen und dabei möglichst effektiv sein wollen. Deadlines, schreckliches Wort, müssen dann eingehalten werden. Zeit ist eben, wie Sie es eben schon angedeutet haben, Geld. Und Sie warnen ja und sagen, diese Logik kommt Mensch und Natur teuer zu stehen. Welchen Preis zahlen wir denn da?
18: Also es gibt verschiedene Preise, die wir zahlen, wenn wir Zeit kommt nur in Geld verrechnen. Weil Zeit ist ja eben mehr als Geld. Zeit ist, wenn man so will, Leben. Und wenn wir uns völlig vertakten und jede Minute in Geld verrechnen, das kann man ja mal schön als Beispiel nehmen, wenn man das Candlelight-Dinner, was man mit seiner Partner oder Partnerin hat oder seiner zukünftigen, wenn man das in Geld verrechnet und parallel eine Excel-Liste anlegt, welche Opportunitätskosten gerade auftreten, dann ist dieses Dinner völlig hinfällig. Dann ist der Gag weg. Dann ist die Magie weg. Genauso ist es mit dem Geburtstag der eigenen Kinder. Also wir leben gut, weil wir eben teilweise Zeit in Geld verrechnen und damit den Wohlstand generieren, den wir ja zweifelsohne haben, der uns auch ganz viel bringt, aber eben nicht nur, es gilt es zu begrenzen, sonst komme ich, wenn man so will, in einen Burnout rein und bin völlig entfremdet von meiner eigenen Zeitnatur. Und für Unternehmen, mit denen ich häufig zusammenarbeite, entsteht im schlimmsten Fall der rasende Stillstand. Alles rast, jeder beschäftigt jeden, man antwortet immer an alle und jeder ist ständig in irgendwelchen durchgetakteten Meetings verfangen. Aber das System des Unternehmens kommt gar nicht von der Stelle. Und als Gesellschaft ist, wenn man so will, unsere Klima- und Ökokrise auch eine Zeitkrise, weil wir eben nicht die Regenerationszeiten des Planeten, des Ökosystems beachten, sondern uralten Kohlenstoff, den die Erde in Jahrmillionen Jahre eingelagert hat, in viel zu kurzer Zeit verbrennen. Und die Effekte davon, die können wir sehr eindrücklich gerade diesen Sommer über erleben. Und das kostet, also selbst auch aus der Zeit des Geldlogik, ist das kein besonders nachhaltiger und langfristiger zukunftsfähiger Weg.
19: Sie sagen ja deshalb auch Time, nicht Time is Money, sondern Time is Honey, also Honig. Was ist für Sie ein kluger Umgang mit der Zeit? Eine Zeit, die sich zieht wie Honig?
18: Nein, eine Zeit, die eben nicht nur ein Zahlungsmittel ist, Money, sondern vor allem ein Lebensmittel, Honey. Und im besten Fall eines, das süß schmeckt. Weil wir ja auch wissen aus zum Beispiel der Forschung, wie Menschen ein glückliches, zufriedenes Leben führen, dass vor allem diese Zeiten im Leben zählen, die wir nicht zählen, wo wir eben nicht auf die Uhr gucken. Und das muss nicht immer die Hängematte sein, ja, oder das Ausschlafen. Das können auch hochproduktive Zeiten sein. Das können Zeiten sein, in denen man hoch innovativ ist. Meistens unter der Dusche oder beim Joggen oder beim Hundespaziergang, aber halt nicht zwischen 60 E-Mails. Also, und es sind häufig Zeiten, in denen wir das Gefühl haben, wir sind wirksam. Deshalb ist auch die Burnout-Rate im Handwerk deutlich geringer, weil das Handwerk hat den schönen Effekt, dass man am Ende des Tages sieht, was man mit seinen Händen geschaffen hat. Und das ist, wenn man so will, ein Psychologe würde das eine Selbstwirksamkeitserfahrung nennen. Und das, all das ist Honigzeit.
19: Sie sprechen da auch von solchen Begriffen wie Zeitkultur und Zeitvielfalt. Was genau meinen Sie damit?
18: Also Zeitvielfalt heißt, eine gute Zeit ist eine, die sehr vielfältig ist, wie eine schöne klassische Symphonie, in der es ganz viele verschiedene Geschwindigkeiten und Tempi gibt. Es würde überhaupt keinen Sinn machen, diese Symphonie einfach immer schneller abzuspielen. Musik ohne Pausen ist Lärm. Mhm. Es kommt also auf schnelle Passagen an und auf langsam. Es braucht Pausen, es braucht Wiederholungen, es braucht Rhythmus, es braucht Anfänge, Abschlüsse, Übergänge. Und nicht einfach alles immer nur schneller machen. Das ist auch aus betriebswirtschaftlicher Sicht nicht förderlich. Sondern manche Dinge brauchen Zeit. Manche müssen reifen. Manchmal muss man auf den richtigen Moment am Markt warten, dass ein Produkt nicht zu früh oder zu spät kommt. Also es ist im Grunde ein bunter Blumenstrauß verschiedener Zeiten. Und schnell ist nicht immer gut und langsam ist immer schlecht. Das ist Zeitvielfalt. Und Zeitkultur ist natürlich die kulturelle Prägung, einmal in unserem Kulturkreis hier, wie wir mit Zeit umgehen. Ja, zum Beispiel das Frühaufstehen häufig irgendwie moralisch, ethisch gut, positiv bewertet ist. Das könnte man umwandeln in eher ausgeschlafen als gut zu bewerten. Und das Nichtstun hat es manchmal etwas schwer in unserem Kulturkreis. Wenn man nach Italien schaut, hat man das deutsche Farniente, also das süße Nichtstun. Und früher im alten Rom, wer dort im öffentlichen Raum gerannt ist, war ganz klar als Sklavin oder Sklave zu erkennen. Als freier Bürger Rom wäre man nie gerannt. Das sind kulturelle Prägungen. Und auch in Unternehmen findet man die vor, wo man sagt, muss man denn ständig so tun, als wäre man den ganzen Tag gehetzt und immer busy, um ein gutes Mitglied der Organisation zu sein? Oder könnte man nicht sagen, ich habe jetzt 5 Stunden über ein echt kniffliges Problem nachgedacht, ganz in Ruhe und bin auf folgende Lösung gekommen. Und das würde gewertschätzt werden. Auch das ist Zeitkultur.
5: Der Takt des Lebens, die Geschwindigkeit des Lebens, unser Umgang mit der Zeit, das war Thema im Gespräch mit dem Zeitraumforscher Jonas Geißler. Wie finden wir den richtigen Umgang mit der Zeit, den richtigen Takt in unserem Leben? Das ist eine Frage und wir wollten von Ihnen wissen, wie sehr fühlen Sie sich als ein Zeitgetriebener, eine Zeitgetriebene? Wie gut kommen Sie klar mit der knappen Zeit? Mira Karnop hat diese Fragen gestellt.
20: Prüfungsstress, das gibt einen Takt vor.
21: Eine Mischung aus Arbeit und Laune.
22: Morgens habe ich meinen Sport, dann wird gekocht, dann wird Mittagsschlaf gemacht. Dann kommt ein Enkel, dann wird mit dem Hund spazieren gegangen und dann kommt der nächste Enkel und dann wird ferngeguckt oder wir gehen irgendwo anders hin, treffen uns mit Freunden oder sonst was.
20: Meine Frau.
2: Essen gibt bei mir, glaube ich, sehr viel den Takt vor, einfach weil wir viel versuchen vorzubereiten zu Hause. Ah, und die Schreibgruppe, die wir als Freundinnen haben. Da haben wir immer eine feste Uhrzeit, wo wir uns dann treffen und das gibt so ein bisschen Stabilität.
3: Ist immer alles ein bisschen Freestyle, würde ich eher sagen.
2: Werkstudentenjob, danach richtet sich schon sehr viel.
4: Ja, das sind vor allem meine Familie und meine Kinder.
2: Stress? So als Student. Es ist der Stress, ja.
23: Ja, eigentlich Spontanität. Also einfach morgens halt arbeiten und danach spontan einfach fragen, so jemanden, ob man raus will oder eigentlich ist mein ganzer Tag vollgepackt.
5: Umgang mit der Zeit und der Takt des Lebens. Das ist das Thema bei Himmel und Erde heute, an diesem Sonntag. Und wenn einer sagt, dass sein Leben durchgetaktet ist, dann klingt das nicht nach Entspannung, sondern eher nach Stress und Anspannung. Aber offenbar muss das nicht unbedingt so sein, denn wir sind jetzt im Gespräch mit einem Menschen, dessen Tag extrem durchgetaktet ist. Pater Anselm Grün ist nämlich Benediktiner, lebt in einem Kloster, hat zwischen 5 Uhr morgens und 8 Uhr abends ein Dutzend feste Termine zum Beten, zum Lesen, zum Meditieren und Arbeiten. Alles ist durchgetaktet. Pater Anselm, wie stressig ist so ein durchgetaktetes Leben im Kloster, wo ja zeitlich alles bis ins Kleinste geregelt ist?
24: Es kommt darauf an, wie man sich darauf einlässt. Für mich ist dieses Durchgetaktetsein eine Hilfe. Ich würde nicht von Takt sprechen, sondern von Rhythmus. Und C.G. Jung meint, wer im Rhythmus arbeitet, der kann effektiver und gelassener und nachhaltiger arbeiten. Und das ist für mich ein Zeichen. Dieser Rhythmus hält mich einfach wach und lebendig und ich fühle mich da nicht gestresst, sondern das bringt mich selber innerlich in Ordnung.
5: Wenn die Glocke schlägt, dann lassen Sie alles liegen und stehen, was Sie tun und gehen dann unmittelbar zur Kirche?
24: Ja, das Chorgebet ist dann wichtiger als das, was ich tue. Und dann muss ich einfach vorher schon überlegen, wann muss ich aufhören, damit ich noch rechtzeitig in die Kirche komme. Und es ist immer eine Herausforderung, die Maßstäbe zurechtzurücken, dass es eben nicht jetzt nur auf die Leistung ankommt, sondern auf die Kreativität und dass das, was ich tue, Segen bringt und das Loslassen und das dann zum Gebet gehen, gibt mir das Gefühl, ja, das, was ich getan habe, das bringt auch Segen und ich muss nicht alles selber leisten.
5: Pater Anselm, was ist die Weisheit in einem Leben wie dem Ihren, wo alles einen festen Takt hat? Und kann das eigentlich auch draußen bei uns normallos funktionieren?
24: Ja, man darf den Takt eben nicht absolut nehmen, man darf nicht den Tag kontrollieren, weil Kontrolle klingt immer negativ. Takt oder Rhythmus bringt den Menschen in Takt. Pythagoras, der griechische Philosoph, sagt ja, der Mensch hat bestimmte Schwingungen und so eine äußere Ordnung, ein guter Takt, bringt auch die Schwingung des Menschen, des menschlichen Körpers in Ordnung. So tut es dem Menschen eigentlich gut. Aber entscheidend ist eben, dass es mein Takt wird und nicht, dass ich das Gefühl habe, der wird mir von anderen vorgegeben. Natürlich haben wir einen vorgegebenen Rhythmus, aber es braucht die Freiheit, dass ich sage, es ist mein Rhythmus, ich kann mich darauf einlassen. Wenn ich nur das Gefühl habe, ich muss die Erwartungen anderer erfüllen, dann wird der Takt eher zur Plage.
5: Angesichts dieses durchgetakteten Lebens eines Klostermönchs, das stellt man sich ja gar nicht so vor, dass da so viel Vorgaben sind zeitlicher Natur. Da fragt man sich natürlich auch, wann schreiben Sie, Pater Anselm Grün, in so einem Alltag eigentlich mehr als 300 Bücher? Denn Sie haben im Kloster ja auch noch andere Aufgaben in der Verwaltung oder in der Seelsorge.
24: Ja, wenn ich weiß, am Dienstag und Donnerstagmorgen zwischen 6 und 8, da habe ich Zeit zum Schreiben oder am Donnerstag, am Sonntagnachmittag, dann freue ich mich darauf und dann setze ich mich einfach hin und dann fließt es auch. Natürlich die andere Zeit gehen mir öfter mal die Gedanken durch den Kopf, aber wenn ich dann Zeit habe zu schreiben, dann wird es eine effektive Zeit.
5: Anselm Grün lebt als Benediktiner seit mittlerweile 62 Jahren ein durchgetaktetes Leben im Kloster und hat uns ein wenig davon erzählt. Danke für das Gespräch und sehr hörenswert. Dazu ist aktuell ein 2,5-stündiges Gespräch im Podcast Hotel Matze mit Pater Anselm Grün. Das war hier unser Schwerpunkt in Himmel und Erde vom Takt des Lebens. Und jetzt wünsche ich Ihnen für diesen Sonntag, dass Sie den ruhigen Takt des Sonntags genießen können. Mein Name ist Klaus Hofmeister. Alles Gute.
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11: Um 6.30 Uhr mit Kerstin Speth. Guten Morgen. Kommt die AfD in Sachsen-Anhalt an die Macht? Das entscheidet sich heute bei der Landtagswahl. Rund 1,7 Millionen Menschen sind aufgerufen, ihre Stimme abzugeben. Aus der Nachrichtenredaktion Torben Müller.
7: Die in Sachsen-Anhalt vom Verfassungsschutz als rechtsextremistisch eingestufte Partei mit ihrem Spitzenkandidaten Siegmund hat es zu ihrem Ziel erklärt, eine Alleinregierung zu stellen. Die Umfragen sahen die AfD zwar deutlich vor der CDU von Ministerpräsident Schulze, zur absoluten Mehrheit fehlte demnach aber ein Stück. Schulzes Ziel ist es, die absolute Mehrheit der AfD zu verhindern und im Amt zu bleiben. Unklar ist, ob und mit wessen Unterstützung er regieren kann.
11: Russlands Präsident Putin hat die US-Gesandten Witkoff und Kushner in Moskau getroffen. Nach dem Gespräch über einen möglichen Frieden in der Ukraine äußerten sich beide Seiten positiv. Aus der Nachrichtenredaktion Betül Sarikaya.
8: Kreml-Berater Uschakow sprach vor der Presse von nützlichen und konstruktiven Gesprächen über eine Reihe von Vorschlägen für eine Friedenslösung. Die Amerikaner hätten versprochen, Putins Einschätzungen in Kiew einfließen zu lassen, um eine dauerhafte Vereinbarung zur Beendigung des Krieges zu erreichen. Der Nachrichtenagentur TASS zufolge haben Witkoff und Kushner Moskau inzwischen verlassen. Sie werden für Gespräche in Kiew erwartet, die im Laufe des Tages stattfinden sollen.
11: Nach dem gescheiterten Drohnenanschlag am Flughafen Leipzig-Halle geht Bundesinnenminister Dobrindt davon aus, dass es in Zukunft mehr hybride Angriffe aus Russland gibt. Dobrindt sagte der Bild am Sonntag, man könne sich aber dagegen wehren. Laut der Zeitung plant der Minister, die mobile Drohnenabwehr der Bundespolizei auszubauen. Neue Einheiten sollen schnell in strategisch wichtige Städte wie etwa Frankfurt, München oder Berlin verlegt werden können. Dort sollen sie unter anderem Flughäfen, Bahnhöfe oder das Regierungsviertel schützen. Die unbemannte Trägerrakete Spectrum des bayerischen Herstellers ISA Aerospace ist erfolgreich zu ihrem zweiten Testflug ins All gestartet. Die Rakete hob am Abend vom norwegischen Weltraumbahnhof Andøya ab und erreichte wie erhofft die Erdumlaufbahn. Es ist der erste Flug dieser Art, der von europäischem Boden ausging. Beim ersten Versuch im letzten Jahr war die Spectrum-Rakete nach 30 Sekunden abgestürzt. In der Fußball-Bundesliga ist Bayern München beim Aufsteiger Schalke nicht über ein Unentschieden hinausgekommen. Am Ende stand es 0:0. Außerdem spielten Paderborn-Freiburg 0:1, Mönchengladbach-Elversberg 3:4, Hoffenheim-Dortmund 2:3, Leverkusen-Union-Berlin 4:0 und Bremen-Leipzig 3:1. In der zweiten Bundesliga gewann am Abend Bochum in Dresden mit 2:1. Das waren die Nachrichten. Das Wetter, nur lockere Wolken zeigen sich heute. Ansonsten scheint die Sonne oft ungestört. Die Werte erreichen 20 bis 29 Grad. In der kommenden Nacht kühlt es ab auf 16 bis 9 Grad. Dabei ist es teils klar, teils bewölkt. Morgen Sonne und Wolken im Wechsel. Noch einmal heiß, teils auch schwül, bis 32 Grad. Es ist 6.33 Uhr.
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11: A3 Frankfurt Richtung Köln. Zwischen Kelsterbach und Rauenheim steht ein defektes Auto auf dem rechten Fahrstreifen. A3 Köln Richtung Frankfurt. Zwischen Mönchhof-Dreieck und Kelsterbach 1 Kilometer Stau nach einem Unfall auf dem rechten und dem mittleren Fahrstreifen. Und die A44 Kassel Richtung Dortmund ist zwischen Diemelstadt und Marsberg wegen Bauarbeiten noch bis morgen früh gesperrt. Es gibt eine Umleitung ab Diemelstadt.
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9: Wenn es auf der Erde immer wärmer wird, was bedeutet das für die Tier- und Pflanzenwelt? Wenn ich Ihnen diese Frage stellen würde, würden die meisten vermutlich antworten, naja, Klimazonen verschieben sich logisch, dadurch werden Lebensräume vieler Arten bedroht. Und andererseits siedeln Tiere und Pflanzen in Gebiete um, wo es bisher vielleicht zu kalt war. Das ist auch alles richtig, aber es gibt noch viel mehr Effekte, auf die man erstmal gar nicht kommt. Und mit denen hat sich der Biologe und Buchautor Bernhard Kegel befasst in seinem Buch »Die Natur der Zukunft«. Herzlich willkommen.
10: Guten Tag.
9: Welcher Effekt hat Sie denn besonders überrascht?
10: Am meisten hat mich eigentlich überrascht, dass sich schon, muss man sagen, die Körper der Tiere verändern. Das ist ein Phänomen, was wir schon aus der Paläontologie kennen. In ausgeprägten Warmzeiten früherer Epochen sind Säugetiere vor allen Dingen, aber auch andere Tierarten deutlich kleiner geworden. Das ist offenbar etwas, was der Anpassung an die neuen klimatischen Bedingungen dient. Und was man also in den Fossilüberlieferungen für frühere Zeitalter sehr detailliert belegen kann, das beobachtet man tatsächlich in den ersten Ansätzen schon heute. Also Tiere werden kleiner und ihre Anhänger, ihre Körperextremitäten, also ihre Schwänze, ihre Ohren, ihre Arme und Beine sozusagen, ihre Flügel werden im Verhältnis zum Körper größer. Beides hat mit dem Austausch von Wärme und der Umgebung zu tun.
9: Also wie erklärt man sich das dann?
10: Na, die Extremitäten, also die Körperanhänge, sind der Ort, an dem vor allen Dingen der Wärmeaustausch mit der Umgebung erfolgt. Und je größer sozusagen diese Extremitäten sind, desto leichter kann Wärme an die Umgebung abgegeben werden. Vor allen Dingen, wenn die auch schon deutlich wärmer ist als heute.
9: Und beobachtet man das jetzt schon? Also gibt es Tiere, bei denen man das feststellt, dass die Tiere kleiner werden, aber die Extremitäten größer?
10: Ja, tatsächlich. Also es sind sogar immer mehr Tiergruppen, bei denen man das feststellt. Das betrifft nicht alle Arten, muss man sagen. Und das ist es, was man eigentlich generell zu unserem Thema insgesamt sagen kann. Selbst nah verwandte Arten können sehr unterschiedlich reagieren. Ja, warum das so ist, kann niemand erklären. Und es scheint sehr individualistisch zu sein.
9: Okay, also ein interessanter Effekt, an den man erstmal nicht kommt, wenn man an Klimawandel und die Natur und die Tier- und Pflanzenwelt denkt. Aber dieser generelle Trend, also natürlich, wenn es wärmer wird, bewegen sich Tier und Pflanzen polwärts, das ist vermutlich pauschal schon erstmal so richtig.
10: Auf jeden Fall, das ist also der deutlichste Effekt, den man bisher sehen kann und der ist in, ich möchte fast sagen, Hunderten von Studien aus der ganzen Welt mittlerweile belegt. Die Tier- und Pflanzenarten bewegen sich polwärts, also auf der Nordhalbkugel nach Norden, auf der Südhalbkugel nach Süden. Sie bewegen sich im Bergland bergauf und in den Meeren entweder in tieferes Gewässer oder auch polwärts. Wobei die Temperaturunterschiede in den Meeren ja nicht so ausgeprägt sind wie an Land. Deswegen muss ein Fisch sehr viel weitere Strecke zurücklegen, um sozusagen dieselbe Temperaturdifferenz zu überbrücken wie ein Säugetier an der nahegelegenen Küste. Das führt dazu, man hat also etwa Verschiebungen an Land für die verschiedensten Tiergruppen vom Tausendfüßler bis zum Nagetier von etwa 60 Kilometern bisher festgestellt. Und
9: also im Vergleich zu früher?
10: Im Vergleich zu etwa vor 50 Jahren. Mhm. Ja. Und in den Meeren sind es deutlich größere Distanzen, die da schon überbrückt wurden. Wir wissen ja, dass mittlerweile zum Beispiel Tintenfische ein häufiger Gast, kann man gar nicht mehr sagen. Also die leben mittlerweile in der Nordsee, pflanzen sich dort aus fort, das ist nachgewiesen worden. Und das sind bisher Arten, die eindeutig weiter südlich angesiedelt waren. Und man trifft also immer mehr Fischarten, die früher ausschließlich im Golf von Biscaya, also vor Frankreich und Spanien zu Hause waren, in unseren Gewässern. Und wenn jetzt solche Extremereignisse wie Hitzewellen eintreten, wie man etwa an der amerikanischen Pazifikküste vor einigen Jahren erlebt hat, dann geht es noch sehr viel extremer. Da könnten also hier praktisch sozusagen tropische Fische plötzlich vor unseren Küsten auftauchen. Aber das gilt auch für andere, für wirbellose Tiere, also etwa für Muscheln, die sehr empfindlich sind gegenüber Wassertemperaturen und die sich schon um hunderte Kilometer weiter nördlich in diesem Fall bewegt haben.
9: Aber das bedeutet ja dann auch für die Fischerei, dass sie neue Gewässer erschließen muss.
10: Ganz genau. Das ist also nicht nur so, dass man sagen kann, okay, Art XY, die mir vielleicht gar nicht so besonders aufgefallen wäre, die hat sich ein paar Kilometer weiter nördlich bewegt, sondern das hat schon gravierende Konsequenzen auch für den Menschen und die menschlichen Gesellschaften. Also Wissenschaftler nennen das schon jetzt eine der größten Bewegungen, organismischen Bewegungen auf diesem Planeten, die ja gerade erst beginnt, müssen wir sagen, ne? Also seit einigen Jahrzehnten verstärkt sozusagen im Gange ist und die gigantische Dimensionen hat. Aber wenn Fischgründe wie vor Island geschehen, wo riesige Makrelenschwärme plötzlich vor den isländischen Küsten auftauchten und innerhalb kürzester Zeit also die Fangzahlen für Makrelen der Isländer massiv in die Höhe schossen, während die Länder, die normalerweise Makrelen gefangen haben, plötzlich leer ausgingen, da kann man sich schon vorstellen, dass solche Entwicklungen also auch politische, wirtschaftliche Konsequenzen haben.
9: Jetzt könnte man sagen, gut, wenn sich alles polwärts bewegt, ist es einfach nur eine Verschiebung. Aber man darf jetzt Tiere auch nicht für sich betrachten, sondern sie sind in ein Ökosystem eingebettet, wo sie unmittelbar abhängig sind von der Pflanzenwelt, weil sie Pflanzen und Früchte fressen oder weil die ihnen als Quartier dienen. Wie verändern sich diese Wechselbeziehungen?
10: Auch da werden also immer mehr, man kann fast sagen im Wochentakt, immer neue Phänomene entdeckt. Viele Naturvorgänge sind ja miteinander synchronisiert, also bringen etwa Säugetiere, Rehe oder Rentiere, ihre Nachkommen dann zur Welt, wenn in der Natur die möglichst optimale Bedingungen herrschen. Wenn also das Nahrungsangebot für die Mütter, die daraus ja Milch für ihre Kitze erzeugen müssen, optimales. Und das gerät zunehmend aus dem Takt. Bei Rentieren hat man das sehr genau schon untersucht. Rentiere treten ja eine lange Wanderung an, um in die Gebiete zu gelangen, in die Tundra zu gelangen, wo sie ihre Jungtiere zur Welt bringen. Und diese Wanderung wird durch die Tageslänge getriggert. Also wenn die Tageslänge einen bestimmten Wert erreicht hat, dann setzen die sich in Bewegung. Die Pflanzenentwicklung vor Ort in der Tundra wird aber durch die Temperatur gesteuert in hohem Maße, mit dem Ergebnis, dass die Rentiere viel zu spät kommen mittlerweile. Die Pflanzenentwicklung ist viel weiter fortgeschritten. Der optimale Zustand ist eigentlich vorbei. Sie haben also sehr viel schlechteres Nahrungsangebot und das drückt sich auch schon in sehr viel niedrigeren Nachkommenzahlen aus. Das ist nur noch ein Viertel früher Zahlen, die da erreicht werden.
9: Also das heißt, weil der Klimawandel, weil die globale Erwärmung zwar die Temperatur und damit sozusagen die Rhythmen der Pflanzen beeinflusst, nicht aber die Tageslänge und damit die Rhythmen der Tiere.
10: Ganz genau. Das kann man jetzt für verschiedenste Tierarten finden, auch bei Fischen zum Beispiel, der Hering, für den gilt genau dasselbe. Da schlüpfen normalerweise die Jungfische dann, wenn die Algen in Blüte sind, also das optimale Nahrungsangebot herrscht. Auch das funktioniert nicht mehr so richtig, das wird verfehlt. Die Algenblüte ist vorbei, wenn die jungen Heringe schlüpfen. Oder das Gleiche gilt etwa auch für blühende Pflanzen und Bestäuber. Auch die müssen ja gleichzeitig aktiv sein. Die Bestäuber müssen dann da sein, wenn die Pflanzen blühen. Wenn aber die einen sozusagen von der Tageslänge beeinflusst werden, die anderen aber von der Temperatur, dann gibt es ein zeitliches Auseinanderklapfen. Die im englischen Sprachraum gibt es dafür das schöne Wort Mismatch, wenn also Dinge einfach nicht mehr zusammenpassen, die vorher zusammengepasst haben.
9: Ist das auch bei Zugvögeln dann der Fall? Weil die richten sich ja auch vermutlich nach der Tageslänge, oder?
10: Ja, da muss man unterscheiden zwischen den Zugvögeln, die sehr lange Strecken zurücklegen und solchen, die eher kürzere Strecken zurücklegen. Bei den letzteren, bei den Kurzstreckenfliegern, da beobachtet man ja schon seit längerem, dass die immer mehr zu Standvögeln werden, also gar nicht mehr ihre Reisen in die Winterquartiere antreten. Ansonsten treten sie ihre Rückreise früher an. Sie treffen also früher hier wieder ein. Und das müssen sie auch, weil die Vegetationsentwicklung, nehmen wir mal Mitteleuropa, etwa einen Monat früher einsetzt. Und da geht es wieder darum, dass man sozusagen optimal

0: durch einen inneren Zustand hervorgerufen, wie weit die fliegen können. Werden jetzt langziehende Vogelarten, die also aus dem südlichen Afrika zum Beispiel zurück nach Europa fliegen würden, wenn die ihre Strecke verkürzen würden, dann würden die ja irgendwo im Mittelmeer oder in der Sahara landen, was ziemlich fatal wäre. Die müssen also die gesamte Strecke zurücklegen und kommen dann hier in der Regel immer mehr zu spät, weil die hierbleibenden Vögel, die Standvögel oder die früher zurückkehrenden Kurzzieher eben schon da sind und die besten Plätze besetzt haben. Und das kann man tatsächlich auch in den Individuenzahlen nachweisen, dass solche Fernzieher seltener werden. Und man sieht es etwa auch am Kuckuck, der sich ja spezialisieren muss auf seine Wirte, weil er mit seinen Eiern die Eifarbe seiner Wirtsvögel nachahmt. Und er kann also nicht einfach den Wirtsvogel wechseln. Die haben sich dann, wenn sie sich einmal festgelegt haben, dann sind sie festgelegt. Und man kann auch da beobachten, dass sich das verlagert, dass die Kuckucke, die also auf Fernzieher spezialisiert sind, die zunehmend zu spät kommt und ins Hintertreffen geraten, dass die langsam verschwinden, wahrscheinlich sogar aussterben werden, während die Kuckucke, die sich auf die Frühzieher, auf die früh hier brütenden Vögel spezialisiert haben, deutlich mehr zunehmen.
1: Die Erderhitzung hat ja auch Auswirkungen auf das Verhalten der Tiere. Also gut, über den Vogelzug haben wir schon gesprochen, aber einfach so, wie sie sich im Alltag verhalten.
0: Es gibt ja sogar an Menschen Untersuchungen. Wir wissen, dass Menschen bei höheren Temperaturen leichter reizbar sind. Es kommt schneller zu Streitigkeiten, Gewalttätigkeiten. Ähnliches hat man tatsächlich auch schon bei Tieren gefunden. Es gibt Untersuchungen an Ameisen aus den Alpen, bei denen das tatsächlich auffällig ist, dass die aggressiver werden. Aber wie bei ähnlichen, bei den Verschiebungen der Körperproportionen auch, sind das Phänomene, die sozusagen jetzt erst im Anfang sind. Und ich denke mal, dass sich das in Zukunft noch erweitern wird, dass wir da noch viel mehr solche Phänomene kennenlernen werden. Man muss ja auch sozusagen zur richtigen Zeit am richtigen Ort sein, um sowas dann überhaupt zu sehen oder nachzuweisen.
1: Wenn wir jetzt mal so von den einzelnen Tieren gehen auf das Ganze. Also man sagt ja auch immer, es gibt einen Zusammenhang zwischen Klimakrise und Biodiversitätskrise. Ist sozusagen, ist die Biodiversitätskrise, also das Artenverschwinden, ist das einfach nur das Gleiche, worüber wir gesprochen haben, in großem Stil? Also einfach, wenn man auf alle Tiere guckt, dann kommen dann eben manche zu kurz, wie eben diese Langzieher, oder hat das noch andere Gründe?
0: Also erstmal muss man sagen, dass die Biodiversitätskrise primär nichts mit dem Klimawandel zu tun hat, sondern das ist das Ergebnis von anderen Prozessen, vor allen Dingen der sehr zerstörerischen Landnutzung durch die Menschen, indem eben immer mehr natürliche Ökosysteme verschwinden und durch Agrarlandschaften verschiedenster Art ersetzt werden, durch Urbanisierung, durch Zersiedlung, durch all diese Prozesse, durch Einsatz von Pestiziden, durch Verschleppung von fremden Pflanzen und Tierarten, das ist ein sehr wichtiger Faktor. All das ist der Grund, warum einheimische Pflanzen und Tiere in Bedrängnis geraten können oder eben auch tatsächlich in Bedrängnis geraten. Jetzt kommt die Klimakrise sozusagen noch obendrauf und wird die Situation sicherlich verschärfen. Aber es ist schon wichtig, sich klarzumachen, dass die Tiere, die jetzt die roten Listen füllen, von denen man immer wieder hört, die sind nicht dort, weil es wärmer wird oder weil sich das Klima verändert, sondern weil wir ihnen ihren Lebensraum genommen haben.
1: Nur, es gibt ja Lebensräume, die können sich nicht mehr nach Norden verlagern oder bergauf, die verschwinden. Also welche sind das dann vor allem?
0: Das ist ja noch ein Punkt, der schließt eigentlich an diese Verschiebungen der Lebensräume. Man kann das ja auch wieder in der Fossilüberlieferung sehr schön sehen, wie das in früheren Erdzeitaltern abgelaufen ist. Nicht immer, aber es konnte so ablaufen, dass einfach Pflanzenarten und die ganze Lebensgemeinschaft, die da dran fing, sozusagen sich Refugien in der Umgebung gesucht hat, wenn es zu warm oder zu kalt wurde. Und wenn sich die Verhältnisse wieder besserten, wieder sozusagen in den alten Zustand zurückkehrten, dann kehrten auch die Pflanzen und Tiere wieder zurück. Aber diese Situation, von der sind wir ja heute weit entfernt. Der Mensch hat die Erde total verändert. Tiere und Pflanzenarten können nicht mehr ungehindert frei sich bewegen auf der Erdoberfläche. Sie stoßen einfach immer wieder an Grenzen. Monokulturen in der Landwirtschaft, an

0: Ohne Kulturen in der Forstwirtschaft, an riesige Stadtungetüme, die so groß sind wie Mittelgebirge mittlerweile. All das setzt solchen Wanderungen natürlich eine Grenze. Und insofern ist nicht damit zu rechnen, dass viele Tierarten, die sich jetzt sozusagen nach Norden bewegen oder überhaupt das überhaupt können, nun wieder zurückkehren können, wenn sich die Verhältnisse verbessert haben. Dazu müssten wir Voraussetzungen schaffen, indem wir Grünkorridore einrichten, in denen solche Wanderungen überhaupt stattfinden können. Im Augenblick wird es für viele Arten, die sich bewegen, irgendwelche Grenzen geben, über die sie dann nicht mehr hinwegkommen. Das vorherzusagen, welche das sind und welche Lebensgemeinschaften genau davon betroffen sind, das ist sehr schwer.
1: Ich dachte jetzt auch zum Beispiel an die Polarregionen, ne?
0: Ja.
1: Weil die können ja nirgendwo mehr hinwandern, weil noch was, wo es noch kälter ist, gibt es dann halt nicht.
0: Genau, also ich hätte auch jetzt aufs Hochgebirge zum Beispiel hingewiesen. Ne? Da ist dann halt auch irgendwann mal Schluss. Und genau ähnlich ist es in den polaren Gebieten. Die verändern sich ja auch schon verhältnismäßig stark.
1: Weil die Erwärmung auch so stark ist.
0: Da ist die Erwärmung besonders stark und da sind dann auch die Effekte besonders stark. Es gibt ja auch einen Begriff, der etwas sehr Drastisches beschreibt, nämlich Regime Shift. Wenn sich nämlich sozusagen die gesamten Verhältnisse, der gesamte Zustand eines Ökosystems irreversibel verändert. Man hört ja immer wieder von Kipppunkten, die dann überschritten werden und die es unmöglich machen, dass man sozusagen wieder in den Ausgangszustand zurückkehrt. Das ist in den arktischen Gebieten viel eher der Fall. Zum Beispiel bei den dortigen Seen. Die Eisbedeckung der Seen verschwindet viel früher. Die Wasserfläche bleibt viel länger offen. Und deswegen hat sich der Charakter der arktischen Seen schon drastisch verändert. Das sind keine total nährstoffarmen, absolut kristallklaren Seen mehr, sondern da entwickelt sich Plankton, da entwickelt sich tierisches Plankton, was von diesem Pflanzlichen lebt. Die werden trüber. Wenn sich da Organismen in der Wassersäule ansiedeln, dann sinken die irgendwann ab und sterben. Das heißt, da kommt immer mehr organische Substanz, die sich da ansammelt und all das ändert den Charakter dieser Seen völlig. Und das hat nichts mehr zu tun mit den arktischen Seen, wie man sie noch vor einigen Jahrzehnten kannte. Und solche Prozesse sind natürlich gerade in den polaren Gebieten oder im Hochgebirgen am ehesten zu erwarten.
1: Also Polargebiete, klar, die können nicht ausweichen, Hochgebirgsregionen auch nicht mehr. Aber Sie schreiben in Ihrem Buch ja auch zum Beispiel Äquatorial, also die Tropen. In den Tropen wird es auch eng für Lebensräume.
0: Ja, man denkt manchmal, okay, die sind ja nun Hitze gewöhnt, der sollte denen nichts ausmachen. Das ist leider ein Fehlschluss, weil alle Organismen, die dort leben, die leben praktisch dicht an der Grenze, an der Temperaturgrenze, in denen Lebewesen überhaupt noch existieren können, die Lebewesen, wie wir sie heute auf der Erde haben. Das heißt, da reichen geringe Veränderungen dazu, dass die einfach kapitulieren. Das Ganze ist ja auch ein Prozess, der im jedem einzelnen Individuum beginnt. Jedes einzelne Individuum hat bestimmte Schwellenwerte, die es tolerieren kann oder nicht tolerieren kann. Und solche Effekte, die sozusagen auf jedes einzelne Individuum wirken, die summieren sich dann immer auf die nächstgrößere Ebene, auf die Population und dann die gesamten Arten. Und so kann man zum Beispiel in Australien seit einigen Jahren immer wieder beobachten, dass es zu Massensterben von Flughunden kommt. Das sind große Fledermäuse, fruchtfressende Fledermäuse, die bei den dort immer häufigeren Hitzewellen bei etwa 42 Grad ist deren Schwelle, die nicht über längere Zeit überschritten werden darf. Und dann purzeln die buchstäblich tot aus den Bäumen, in denen sie also die Tage verschlafen. Da gab es also einige hochdramatische Ereignisse, wo Tausende von solchen Flughunden dann verendeten innerhalb relativ kurzer Zeit. Da gibt es dann noch verschiedene Mechanismen, was sie tun können, um den Körper zu kühlen. Aber wenn all das versagt, dann ist irgendwann Schluss und dann versagt Herz-Kreislauf und dann ist
1: tot. Ich würde fragen, also was genau ist das Problem bei Tieren, die sowieso viel Hitze gewohnt sind in den Tropen, wenn es dann doch noch ein paar Zehntel Grad wärmer wird? Also trocknen die dann aus oder was passiert dann mit denen?
0: Also Wasserverlust ist sicherlich auch ein Thema. Generell sind ja alle biochemischen Prozesse, die in einem Körper ablaufen, temperaturabhängig. Das heißt, Temperatur beeinflusst unsere Körper stark. Und wir sind nicht wehrlos. Wir haben also ein ganzes Instrumentarium dafür, mit hohen Temperaturen für eine gewisse Zeit in einem gewissen Ausmaß umzugehen. Es gibt sogenannte Hitzeschutzproteine, die dafür sorgen, dass andere Proteine, die also fürs Leben sehr wichtig sind, ihre Struktur nicht verlieren. Die Struktur von Proteinen ist ganz entscheidend dafür, dass die ihre Funktion überhaupt erfüllen können. Und wenn da die ersten Fehler auftauchen, dann sind das sozusagen Alarmsignale, auf die der Körper eben mit der Produktion solcher Hitzeschutzproteine reagiert. Das kann man regelrecht nachweisen in Blutproben, dass jetzt also diese Produktion angeschaltet wurde. Und das reicht aber auch nur für eine gewisse Zeit. Irgendwann sind so viele Schäden von Proteinen angesammelt im Körper, dass die nicht mehr behoben werden können. Dann stellt der Körper jedes Wachstum ein. Es gibt keine Zellteilungen mehr. Es herrscht sozusagen Hitzenotstand, Hitzestillstand. Und dann ist es nicht mehr weit zur totalen Kapitulation. Dann gibt es keinen weiteren Schutz mehr und dann tritt der Tod ein.
1: Wir haben jetzt vor allem über Tiere an Land gesprochen, also gut, zwischendurch auch mal über die Fische. Aber blicken wir trotzdem nochmal auf die Meere. Also das eine, was wir hören, ist auch das Korallensterben, wobei das ja auch vielleicht weniger oder zum Teil mit Klimawandel zu tun hat, aber auch zum Teil eben mit Einleitung von Nährstoffen. Aber was passiert in den Meeren und mit Meeresorganismen vor allem?
0: Die sind von den Temperaturen genauso betroffen wie von den Landtieren. Und wir zeigen ja, die sehen ja ähnliche Wanderungsbewegungen. Wir sehen auch Mismatch-Phänomene. All das, worüber wir jetzt gesprochen haben, gilt auch für Meeresorganismen. Für die kommt aber noch hinzu, erschwerend, dass das Ozeanwasser immer saurer wird, dadurch, dass sich CO2 aus der Atmosphäre im Wasser löst, entstehen Säuren und das bewirkt, dass der pH-Wert des Meerwassers immer weiter absinkt. Das ist ein Riesenproblem für alle Organismen, die Kalkskelette bilden. Und das sind viele. Natürlich nicht die Fische, aber die ganzen festsitzenden Organismen des Meeresbodens, die Korallen an erster Stelle, aber viele andere auch, Planktonorganismen sind davon betroffen. Die können irgendwann bei einem bestimmten niedrigen pH-Wert keine Kalkskelette mehr bilden. Die lösen sich schlicht auf. Damit sind die praktisch nicht mehr existenzfähig. Manchmal liest man so, das habe ich damals auch an der Arbeit an meinem Buch gesucht, mal so einen Lichtblick, einen Hoffnungsschimmer. Und man weiß also zum Beispiel bei Korallen, was mich auch sehr verblüfft hat, dass die tatsächlich auch, man kann die in die Situation bringen, dass sie ihr Kalkskelett, was ganz typisch ist für Korallen ja normalerweise, völlig darauf verzichten und nur sozusagen mit ihren Weichteilgeweben existieren für eine gewisse Zeit. Und in dem Moment, wo die Wassersituation wieder besser wird, wenn der pH-Wert also steigt, fangen die plötzlich wieder an, Kalkskelett zu bilden und sehen dann nach einer gewissen Zeit so ähnlich aus wie vorher. Also das ist ja eine Hoffnung, die man vielleicht auch noch haben kann, dass Organismen über Mechanismen, über Schutzreaktionen und so weiter verfügen, die wir gar nicht kennen, die wir noch nie gesehen haben, weil sie eben auf bestimmte Situationen abgestellt sind, die es so bisher noch nie gab. Wir sollten uns nicht allzu sehr auf diese Hoffnung kaprizieren, aber es gibt schon Hinweise, dass da sozusagen in Organismen manchmal noch mehr steckt, als wir bisher ahnen.
1: Ja, das waren viele Zusammenhänge über Klimawandel und Tiere und Pflanzen. Vielen Dank dafür, Bernhard Kegel.
0: Sehr gerne.
1: Wie sich Tiere und Pflanzen an den Klimawandel anpassen, mit dem Biologen Bernhard Kegel. Sein Buch zum Thema heißt Die Natur der Zukunft. Ich bin Gabor Pall.
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1: 7 Uhr. Landtagswahl in Sachsen-Anhalt. US-Unterhändler reisen nach Gesprächen in Moskau weiter nach Kiew. Rund 200.000 Euro Schaden bei Hausbrand in der Wetterau. Das Wetter sonnig bei 20 bis 27 Grad. Mein Name ist Kerstin Speth. Guten Morgen. Kommt die AfD in Sachsen-Anhalt an die Macht? Das entscheidet sich heute bei der Landtagswahl. Rund 1,7 Millionen Menschen sind aufgerufen, ihre Stimme abzugeben. Aus der Nachrichtenredaktion Torben Müller.
2: Die in Sachsen-Anhalt vom Verfassungsschutz als rechtsextremistisch eingestufte Partei mit ihrem Spitzenkandidaten Siegmund hat es zu ihrem Ziel erklärt, eine Alleinregierung zu stellen. Die Umfragen sahen die AfD zwar deutlich vor der CDU von Ministerpräsident Schulze, zur absoluten Mehrheit fehlte demnach aber ein Stück. Schulzes Ziel ist es, die absolute Mehrheit der AfD zu verhindern und im Amt zu bleiben. Unklar ist, ob und mit wessen Unterstützung er regieren kann.
1: Nach einem Treffen der US-Gesandten Witkoff und Kushner mit Russlands Präsident Putin in Moskau haben sich beide Seiten positiv geäußert. Die USA teilten mit, Witkoff und Kushner hätten konkrete Pläne vorgelegt, mit denen der Ukraine-Krieg beendet werden soll. Diese sollten in den kommenden Wochen bekannt gegeben werden. Russland sprach von äußerst ehrlichen und konstruktiven Gesprächen. Heute werden die beiden US-Gesandten in der ukrainischen Hauptstadt Kiew erwartet. Bei einem Hausbrand in Reichelsheim in der Wetterau ist laut Polizei ein Schaden von rund 200.000 Euro entstanden. Die Flammen waren am späten Abend in einem Zimmer im ersten Stock ausgebrochen und griffen auf den Dachstuhl über. Anschließend fing auch der Dachstuhl des angrenzenden Hauses an zu brennen. Insgesamt 5 Bewohner mussten in Sicherheit gebracht werden. Die Häuser sind laut Polizei vorerst nicht bewohnbar. Die Brandursache wird ermittelt. In der Fußball-Bundesliga ist Bayern München bei Aufsteiger Schalke nicht über ein Unentschieden hinausgekommen. Am Ende stand es 0:0. Aus Gelsenkirchen, ARD-Sportreporter Holger Dahl.
3: Schalke verteidigte leidenschaftlich und konnte sich auf einen starken Torwart Loris Karius verlassen. Die wenigen hochkarätigen Bayern-Chancen durch Brown und Kane vereitelte Karius. Bei einem Diaz-Lupfer klärte Kurucay in letzter Sekunde. Aufsteiger Schalke selbst hatte so gut wie keine echte Torchance, bejubelte am Ende aber den hart erkämpften Punkt.
1: Neuer Tabellenführer ist jetzt Freiburg nach einem 1:0 in Paderborn. Außerdem spielten Mönchengladbach, Elversberg 3:4, Hoffenheim, Dortmund 2:3, Leverkusen, Union Berlin 4:0 und Bremen, Leipzig 3:1. Und das steht heute noch an. In Frankfurt hat ein Bündnis für Demokratie zu einer Demonstration gegen Rechtsextremismus und die AfD aufgerufen. Auch in Gießen und vielen anderen Städten bundesweit sind nach Schließung der Wahllokale in Sachsen-Anhalt Kundgebungen geplant. In 5 hessischen Kommunen finden Bürgermeisterwahlen statt. In Kronberg im Hochtaunuskreis, in Velmar und Helser im Landkreis Kassel, in Stockstadt am Rhein im Kreis Groß-Gerau und in Limeshain im Wetteraukreis. Und zum Abschluss des zweiten Spieltags in der Fußball-Bundesliga empfängt Eintracht Frankfurt Augsburg. Anstoß ist um 17.30 Uhr. Das waren die Nachrichten. Das Wetter, letzte Nebelfelder lösen sich heute schnell auf. Dann scheint oft die Sonne. Es sind auch einige Wolken unterwegs. Die Temperaturen steigen auf 20 Grad rund um Willingen und bis zu 27 Grad an der Bergstraße. Die kommende Nacht ist dann teils klar, teils bewölkt bei 16 bis 9 Grad. Morgen wird es noch einmal heiß, teilweise auch schwül. Bis zu 32 Grad sind möglich. Dabei ist es mal sonnig, mal bewölkt. Die weiteren Aussichten: am Dienstag Sonne, Wolken, später auch Regen bis 28 Grad. Am Mittwoch freundlich, aber deutlich kühler, nur noch maximal 22 Grad. Die Zeit 7:04.
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1: A3 Köln Richtung Frankfurt. Zwischen Mönchhof-Dreieck und Kelsterbach 1 Kilometer Stau nach einem Unfall auf dem rechten und dem mittleren Fahrstreifen. Und die A44 Kassel Richtung Dortmund ist zwischen Diemelstadt und Marsberg noch bis morgen früh wegen Bauarbeiten gesperrt. Es gibt eine Umleitung ab Diemelstadt.
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4: Herzlich willkommen zum ARD-Interview der Woche. Mein Name ist Lissy Kaufmann. Ich bin Korrespondentin im Hauptstadtstudio und mein Gast heute ist eine Frau, die entgegen der deutschen Mentalität gerne Optimismus verbreitet. Sie kommt aus einer Unternehmerfamilie. Sie ist selbst Gründerin unter anderem eines Fußball-Startups. Sie ist Investorin und sie vertritt die Branche als Vorstandsvorsitzende des Startup-Verbands. Bei mir ist Verena Pauster. Und bevor wir jetzt gleich loslegen, noch ein kurzer Hinweis. 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Jetzt aber zu meinem Gast. Herzlich willkommen, Frau Pauster.
5: Ja, vielen Dank.
4: Frau Pauster, kurzer Blick am Anfang auf die Zahlen. Da geht ja irgendwie richtig was. Von einem Gründungsboom ist da die Rede. Ein Anstieg der Gründungen in Deutschland. Die Bundesregierung lädt jetzt sogar Startups ein zur Kabinettsklausur, verabschiedet eine Startup-Strategie. Man könnte sagen, läuft.
5: Das könnte man sagen. Und das ist ja schön, wenn die Zahlen das hergeben, was so das eigene Bauchgefühl ist. Also ich will ja keine Zweckoptimistin sein, die jetzt durchs Land läuft und sagt, guck mal Leute, ist doch alles toll. Weil natürlich haben wir total viele Probleme und die werden ja auch täglich benannt. Aber wenn jetzt in einem ersten Halbjahr 2026 über 3000 neue Tech-Startups gegründet wurden und 3500 letztes Jahr, was schon ein riesenhoher Wert war und höher als im Corona-Jahr 2021, und wir vielleicht dieses Jahr irgendwie bei 5000 neuen Tech-Startups landen und man dann gleichzeitig auch sieht, dass die großen Unternehmen der Branche, die sogenannten Scale-Ups, riesengroße Finanzierungsrunden gerade machen, dann ist eben nicht nur am Anfang Musik drin, sondern dann werden die Unternehmen, die wir hier gründen, auch echt groß.
4: Wir müssen vielleicht kurz vorweg einmal sagen, Startups, das sind ja junge, neue Unternehmen mit innovativen Geschäftsideen. Oft sind es eben auch digitale Projekte, technologische Neuheiten. Und das ist eben anders, als wenn sich jetzt ein Handwerksunternehmen neu gründet.
5: Genau. Wir zählen genau diese Unternehmen, die Sie gerade beschreiben, in unsere Zahlen rein und jetzt nicht jede Gründung in Deutschland. Aber 2021, während Corona, als wir das letzte Mal so einen Gründungsboom hatten, da gab's unfassbar viel Geld im Markt. Und dann musstest du eigentlich auch nur auf den Zug aufspringen und sagen, ich gründe auch. Das ist diesmal anders. Das heißt, es ist diesmal nicht eine Folge von Kapitalschwemme, sondern offensichtlich der Wunsch, etwas Neues in die Welt zu setzen. Viel KI wird gegründet, viel Software, viel sogenanntes Deep Tech, also aus Forschung und Entwicklung heraus, aus den Hochschulen. Also es hat richtig Substanz, was da entsteht.
4: Und liegt es jetzt auch daran, dass die Politik so einen guten Weg bereitet hat, dass das funktionieren kann?
5: Nee, das würde ich jetzt nicht sagen. Ich würde sagen, die Politik hat gemerkt, dass da was entsteht, wo man sich mal mehr hinwenden könnte und gucken könnte, wie verstärkt man das. Weil all diese Gründungen sind ja nicht entstanden, weil irgendein Politiker oder Politikerin gesagt hat, du darfst jetzt, sondern die sind entstanden, obwohl es wochenlang dauert, in diesem Land zu gründen, wo es in anderen Ländern in der EU in 24 Stunden passieren kann. Die sind entstanden, obwohl wir so gut wie kein Geld aus Pensionskassen und Versicherern in Venture Capital leiten, anders als in anderen Ländern. Das heißt, bisher würde ich sagen, ist das alles trotz der Politik entstanden. Und jetzt ist eben schön, wenn man sieht, dass sie jetzt langsam hinschauen, dass es eine Startup-Scale-Up-Strategie gibt, dass zwei Startup-Unternehmerinnen und Investoren bei der Klausur dabei waren.
4: Bei der Kabinettsklausur.
5: Also jetzt, der Kanzler war bei unseren German Startup Awards zu Gast. Also jetzt hat man das Gefühl, kommt so langsam das Licht auf diese Branche.
4: Haben Sie mit den beiden Startup-erinnen, die da bei der Kabinettsklausur dabei waren, hinterher gesprochen, wie da so die Stimmung war?
5: Ja, habe ich. Die waren natürlich total stolz, dass sie dabei sein durften, weil das eben in der Vergangenheit nicht gang und gäbe war, dass man eben auch gerade mit Venture-Capital-Investoren, die Judith Dada ist, oder mit Startup-Unternehmerin, die Ruth Bosse ist, da mit am Tisch sitzt. Und was die beeindruckt hat, war die Offenheit und das Interesse. Die haben ja besonders über KI gesprochen. Und da gab es jetzt nicht so dieses übliche vielen Dank und weiter geht's, sondern da war wirklich zu spüren im Raum, okay, dem müssen wir uns viel mehr zuwenden. KI spielt noch viel zu wenig Rolle in unseren täglichen politischen Entscheidungen. Das Thema müssen wir irgendwie viel mehr auf die Agenda nehmen.
4: Haben die denn wirklich verstanden, was sie ändern müssen, um es jungen Startups auch einfacher zu machen? Also bewegt sich da inhaltlich auch was?
5: Genau, also verstanden ist, glaube ich, alles. Und es ist ja schon auch so, dass in der Vergangenheit Weichenstellungen gestellt wurden. Also Mitarbeiterbeteiligung wurde in der Vergangenheit schon ein bisschen was gemacht. Also es ist jetzt auch nicht gar nichts passiert.
4: Was ist da genau passiert
5: mit der Mitarbeiterbeteiligung? Da ist eben passiert, dass wir in Deutschland immer noch nicht die Möglichkeit haben, Mitarbeiter steuerneutral in dem Moment, wo sie die Mitarbeiterbeteiligung bekommen, am Unternehmen teilhaben zu lassen, was in allen anderen Ländern geht. Und das führt eben dazu, in dem Moment, wo ich Anteil an einem Unternehmen bekomme, das aber natürlich noch lange nicht verkauft wird oder an die Börse geht, muss ich in dem Moment schon Sozialabgaben abführen. So, und das ist dann ja eher Fluch als Segen. Dann will ich eigentlich keine Anteile haben, weil ich sage, ich habe die Liquidität gar nicht. Das möchte ich eigentlich erst zahlen in dem Moment, wo es dann auch einen sogenannten Cash-Event gibt und ich Geld für diese Anteile bekomme. Dann natürlich Steuern zahlen und Sozialabgaben, aber nicht in dem Moment, wo ich diese Anteile bekomme. So, heißt, da wurde schon ein bisschen was getan, da geht aber auch noch mehr. Aber es ist jetzt eigentlich so, die Erkenntnis ist da. Also in der Startup- und Scale-Up-Strategie steht alles drin, was wir machen müssen. Und jetzt ist es mein Wunsch und auch ein bisschen meine Aufgabe zu sagen, dass das nicht einfach Ankündigungen bleiben und dass dann die Jahre so verstreichen und man denkt, Mensch, haben wir ja ganz schön viel aufgeschrieben und ganz schön wenig umgesetzt.
4: Diese Startup- und Scale-Up-Strategie, die Sie ansprechen, sind ja so 150 Maßnahmen in verschiedenen Bereichen, um es eben einfacher zu machen, auch in Deutschland zu gründen, ein Startup zu gründen. Sie haben ja selbst mal gegründet. Mhm. Es ist schon ein paar Jährchen her. Ich glaube, 2015 haben Sie auch verkauft. Was sind denn immer noch, um es mal ganz konkret zu machen, die größten Probleme, wenn ich jetzt in Deutschland sage, ich habe eine tolle technologische Idee, ich will das jetzt vorantreiben, ich gründe ein Startup?
5: Genau, also die größten Hürden sind nicht so sehr der Gründungsprozess selber. Der nervt, weil er viel zu lange dauert. Aber ich würde jetzt behaupten, dass wenn jemand ein Tech-Startup gründen will, dann wird er das tun. Dann wird er sich nicht vom Gründungsprozess abhalten lassen. Also hier muss man sich ja vorstellen, man geht zum Notar, man gründet eine UG oder eine GmbH, man zahlt das Stammkapital ein, dann kriegt man irgendwann seine Steuernummer, dann ist das Ganze irgendwann im Handelsregister eingetragen. So, und das dauert halt alles ewig. Jetzt würde ich aber sagen, jeder, der die feste Absicht hat, ein Technologie-Startup zu gründen, wird das in Kauf nehmen, dass das da ein paar Wochen dauert. Das heißt nicht, dass es gut ist, aber es hält niemanden ab. Was Menschen abhält, ist zum Beispiel das Ausgründen aus den Hochschulen. Also an den Hochschulen liegt so das Gold unseres Landes, denn wir haben Weltklasse-Forschung und Entwicklung, wir haben die besten wissenschaftlichen Innovationen in sämtlichen Bereichen, die Zukunft braucht. Aber aus der Universität auszugründen ist so komplex, denn es fehlen Standardverträge, es fehlt die Regelung, wie ist dann der Professor, die Uni beteiligt, wer kriegt wie viele Anteile, kann überhaupt der Gründer dann dieses Patent oder was auch immer es ist, wirklich mitnehmen. Also, und da muss jeder sich durchwühlen durch den gleichen Prozess. Und wenn man dann sieht, wenn das einmal richtig gemacht wird, wie an der TU München mit der Unternehmertum, dann kommen da halt jedes Jahr 50 Deep Tech Startups aus der Unternehmertum raus.
4: Die Unternehmertum ist praktisch so eine Organisation, die hilft aus der Uni rauszukommen.
5: Genau, im Prinzip die TU München hat sich gesagt, wir mischen Ingenieurkunst und technische Uni mit Unternehmertum, damit eben mehr Unternehmen in die Ausgründung kommen. Und das ist in dem Fall mit 50 Deep Tech Startups wahnsinnig erfolgreich. Und wir haben ja so viele technische Unis in diesem Land, die so herausragend sind. Darmstadt, Aachen, Karlsruhe, Dresden, Potsdam, kann man stundenlang alle aufzählen. Und wenn wir das eben überall viel leichter machen und technische Unis mit Unternehmertum zusammenbringen, dann profitiert das ganze Land.
4: Jetzt klingt das schon ziemlich nach Optimismus, weil Sie erzählen, wo eigentlich die Stärken auch in Deutschland liegen. Also, dass man grandiose Forschung eigentlich hat. Ja. Jetzt ist aber gleichzeitig, was in Deutschland zuletzt immer wieder aus der Wirtschaft auch zu hören ist, schlechte Laune. Man hadert auch sehr viel. Man zögert sehr viel. In Deutschland hört man gerne, wenn man eine Idee hat, ja, aber, oder da müssen wir erstmal drüber nachdenken. Es ist also auch eine Mentalitätsfrage, dass das in Deutschland nicht so schnell vorangeht.
5: Es ist total eine Mentalitätsfrage und deswegen macht mein Job so Spaß, weil du bist einfach umgeben von Menschen, die das alles nicht machen. Weil die sagen halt, ich habe eine Idee, die ist so gut, die möchte ich in die Welt bringen. Damit hast du erstmal grundsätzlich keine schlechte Laune, weil sonst, wenn dich das nicht beflügelt, dann machst du es nicht. Dann gründen die das und gucken eigentlich erstmal wenig auf die Politik und auf, wer das jetzt alles gut oder schlecht finden könnte, sondern sind ja angetrieben durch, was ist, wenn es klappt? Was ist, wenn das groß wird? Und wenn man jetzt sich Unternehmen anguckt, wie ESA Aerospace, die jetzt bald schon 40 Trägerraketen für Satelliten pro Jahr bauen können. Proxima Fusion, die an dem ersten Fusionskraftwerk Deutschlands mit magnetbasierter Technologie arbeiten. Neura Robotics, die humanoide Roboter bauen. Also das sind ja keine kleinen Ideen, wo man denkt, ich glaube, morgen geht die Welt unter, aber ich gründe das Unternehmen mal noch schnell. Sondern man gründet die ja, weil man denkt, nee, die Welt geht morgen nicht unter und ich will sie deutlich verbessern, vergrößern, Europa auf die Landkarte setzen. Und ich glaube, dieser positive Größenwahn, der tut Deutschland gut, weil der eben so ein Gegengewicht ist zu dem, was Sie gerade beschrieben haben.
4: Jetzt muss man aber trotzdem sagen, zahlenmäßig, es gibt diese Startup-Gründungen und die sind zum Teil auch wirklich erfolgreich. Ich glaube, 20.000 Startup gibt es heutzutage in Deutschland momentan.
5: Nee, das müssen deutlich mehr sein. Und alleine an Unicorns, also mit Milliardenbewertung, gibt es ja schon über 30. Auch die Zahl geht kontinuierlich hoch. Also das ist eine Branche inzwischen mit über 500.000 Arbeitsplätzen.
4: Was aber nur 1,4% der gesamtarbeitenden Bevölkerung ausmacht. Ne?
5: Genau, aber wenn man sich anguckt, dass in den Scale-Ups, also den großen Startups in den letzten 4 Jahren 100.000 neue Arbeitsplätze geschaffen wurden. Und da ist noch gar nicht die Defense-Tech-Branche und all die Branchen, die ich gerade genannt habe, mit abgebildet, weil das zum Teil Unternehmen sind, die sind noch nicht mal 4 Jahre alt. Dann ist mein Eindruck, dass die Wirtschaftskraft, Arbeitsplätze, die geschaffen werden, deutlich steigen wird in den nächsten Jahren. Und es gibt einen sogenannten Redstone Report, der hat das mal berechnet, dass wenn wir das Ausgründen aus den Hochschulen so vereinfachen wie eben beschrieben, dann berechnen die 2600 neue Startups, Tech-Startups pro Jahr an Potenzial zusätzlich zu, was schon da ist. 100.000 neue Arbeitsplätze, 42 Milliarden BIP. Also das heißt, das ist jetzt auch nicht von mir nur so das Gefühl, ich glaube, das geht in die richtige Richtung, sondern wenn wir das knacken und fortsetzen, dieses Ausgründen aus den Hochschulen, was gerade passiert und was erstmalig in dem Maße passiert, dann haben wir eigentlich noch gar nicht richtig angefangen.
4: Und warum redet die Wirtschaft dann eigentlich die ganze Zeit alles schlecht, was gerade so passiert? Ist es einfach nur diese Branche, die Startup-Branche, wo es so gut läuft? Oder liegt das eigentlich daran, dass wir so ein bisschen Mentalitätswechsel auch in Deutschland brauchen? Also der Kanzler hat ja zum Beispiel auf Schloss Neuhardenberg zum Abschluss dann auch gesagt, dass man optimistisch und zuversichtlich ins nächste Jahr gehen soll und dass man Verdrießlichkeit und Verdruss, dass man das ablegen müsse.
5: Also ich glaube, wenn die Wirtschaft, wenn wir sie jetzt mal so in Gänze so bezeichnen, die ist ja auch sehr divers, die Lage schlecht redet, dann liegt es zum Teil daran, dass die Lage ja schlecht ist für Teile der Wirtschaft. Die Zahlen sind da ganz klar, 15.000 Industriearbeitsplätze gehen pro Monat verloren. Wir sehen da den Abbau von Industrien, die uns eigentlich groß gemacht haben. So, das heißt, ich werfe da niemandem vor, dass die schlechte Stimmung machen, wenn schlechte Stimmung ist. Aber wir erzählen zu wenig die Geschichten auch aus dem Bereich des Mittelstands und der Corporates, wo es richtig gut läuft. Also ich glaube, so wie Siemens gerade aufgestellt wird und in welche Zukunft die gehen, waren die noch nie so stark. Und diese Geschichten lesen wir aber auch zu wenig. Also mir geht es gar nicht darum, jetzt nur zu sagen, guck mal Richtung Startups, da ist doch alles toll und der Rest hört mal auf zu jammern, sondern wirklich zu differenzieren aus, wo läuft schlecht, was ist der Grund? Zum Teil auch wirklich natürlich verpasst, in den letzten 10 bis 15 Jahren da Branchen zu transformieren. Und wie entsteht jetzt das Neue in diesem Land, damit wir nicht nur das Alte absingen, sondern uns auch freuen, dass wir noch in der Lage sind, die Sachen jetzt zu bauen und groß zu machen, die wir in der Zukunft brauchen werden.
4: Wo ist denn das größte Potenzial, wo Deutschland noch wirklich was reißen können? Weil bei KI hat man so ein bisschen den Eindruck, der Zug ist abgefahren, da ist die USA irgendwie absoluter Vorreiter und wir hinken so ein bisschen hinterher. Bei Defense, Verteidigung und Kriegszeiten merken wir, da zieht es ordentlich an. Da werden einige Startups gegründet. Ist das so die Zukunft, dass aus der Krise auch Profit und Wachstum schaffen? Oder gibt es da noch was wir vielleicht übersehen haben?
5: Also zum einen muss man bei KI sagen, 1.000 der 3.000 neu gegründeten Unternehmen dieses Jahres waren KI-Startups. Das heißt, bei KI ist der Zug abgefahren, was die großen Frontier-Model angeht. Also abgefahren will ich
4: die
5: auch noch nicht sagen.
4: Wie ChatGPT.
5: Genau, ChatGPT, Claude, ja. So. Da haben wir mit Mistral zumindest einen Kandidaten in Europa, wo ich jetzt noch nicht sagen würde, der Zug ist abgefahren.
4: Kommt aus Frankreich?
5: Kommt aus Frankreich, aber da bin ich Europäerin. Ist mir egal, ob es aus Frankreich kommt, solange es aus Europa kommt. Aber wir haben natürlich mit, ich könnte jetzt alle aufzählen, Langdog, Paloa, N8N, Black Forest Labs, haben wir KI-Startups in diesem Land, die hochrelevant global auch sind, die auch globale Kunden haben und die sich dann einfach einen Bereich von KI rausgenommen haben. Bei Physical AI, also Robotics, würde ich sagen, haben wir einen riesen Wachstumsmarkt vor der Brust, weil da ist eigentlich alles drin, was wir können. Wir können serielle, maschinelle, skalierbare Fertigung. Wir können Technologie, also Forschung, Entwicklung auf höchstem Niveau. Defense Tech ist jetzt natürlich durch den Krieg in der Ukraine leider besonders relevant, wird aber nie mehr weggehen. Also die Zeitenwende werden wir nicht in 3 Jahren wieder aufhören, sondern wir müssen ja auch die gesamte Technologie der Verteidigung, die wir haben, umbauen. Und das wird eben nicht nur von denen kommen, die in der Vergangenheit Panzer geliefert haben. Also das ist eine Branche, die eigentlich komplett erst am Anfang steht. Und bei dem sogenannten Deep Tech, was ich eben gesagt habe, also wenn aus Forschung und Entwicklung Unternehmen entstehen, wofür wir auch die Industrie dieses Landes brauchen. Weil dann wird auch erstmalig so ein Win-Win aus unseren Stärken. Dann können Mittelstand und Startups zusammenarbeiten und gemeinsam sozusagen ein Rezept für die Zukunft da machen.
4: Warum sollte man denn, wenn man eine gute Idee hat, tatsächlich dann ein Startup gründen? Weil wenn man auf die Rahmenbedingungen mal so schaut, also Arbeitsrecht zum Beispiel, dann ist es in Deutschland sehr stark ausgeprägt und eigentlich ist es total bequem zu sagen, ich habe eine Festanstellung irgendwo, ich werde gut bezahlt, ich habe eine Sicherheit. Wieso sollte ich ein Risiko eingehen? Ein Risiko geht man nämlich ein, weil man könnte scheitern. Man findet vielleicht keine Finanzierung und so weiter. Also in Deutschland ist eigentlich die soziale Absicherung so gut, dass es doch eigentlich Gründung verhindert.
5: Das stimmt und deswegen sind ein bisschen Krisenzeiten auch Unternehmerzeiten, weil wenn natürlich generell der Arbeitsmarkt schwerer wird und eben die Sicherheit in einer vermeintlichen Festanstellung nicht mehr so hoch empfunden wird. Man hat zwar das Gefühl, ich bin abgesichert, wenn ich gekündigt werde, aber ich bin mir nicht mehr sicher, kriege ich eigentlich noch einen neuen Job. Dann steigt natürlich die Bereitschaft, ins Risiko zu gehen. Also das wird auch ein Teil des Grundes sein, warum die Gründungszahlen gerade hochgehen. Ansonsten glaube ich, warum machen die das trotzdem? Ich kenne es ja aus eigener Erfahrung. Also wir haben auch, wie eingangs gesagt, den Fußballverein gegründet 2022. Du gründest ja nicht rein rational und denkst so, ist das jetzt sinnvoll und in welchem Risiko setze ich mich da jetzt aus und was ist, wenn es scheitert und so, sondern du gründest ja mit einer Begeisterung für ein Thema, von dem du in deinem Kopf denkst, wenn das klappt, dann habe ich ja die maximale Freiheit, dann habe ich die maximale Sicherheit, weil dann kann ich entscheiden, wen stelle ich ein, wie behandle ich meine Mitarbeiter, wie viel Gehalt zahle ich mir, nehme ich mein Baby mit ins Büro. Also dann habe ich ja eigentlich mir ein Leben gebacken, wie ich es gerne haben möchte. Und ich glaube, das steht häufig am Anfang von so Gründungen, dass man so das Gefühl hat, so, was geht da für eine Welt im Kopf auf, wenn das klappen könnte.
4: Jetzt muss man kurz dazu sagen, den Fußballverein, den Sie gegründet haben, ist ein Frauenfußballverein in Berlin.
5: Der FC Viktoria Berlin,
4: und genau. Und es ist ein Startup-Fußballverein und man fragt sich ja, warum gründet man einen Verein als Startup? Was ist denn da der Vorteil?
5: Ich glaube, genau der gleiche Grund, warum man ein Startup in einem anderen Bereich gründet. Normalerweise immer, wenn ein Startup gegründet ist, gibt es schon einen Markt, da sind schon Player drin und man hat das Gefühl, das geht aber noch besser. Und dann geht man in den Markt rein als kleines neues Startup und sagt, wir machen das jetzt mal anders. Und wenn man im besten Fall dann auch vorankommt, gucken die anderen immer mehr hin und sagen, sag mal, wir haben euch eigentlich am Anfang total unterschätzt, aber nicht schlecht, was ihr da macht. Und
4: aber spielen muss man dann noch immer auf dem Feld, wie alle
5: das
4: anderen
5: stimmt,
4: Vereine auch.
5: Jetzt sind wir ja nach 4 Jahren schon in der zweiten Bundesliga angekommen, sind da letztes Jahr auf Platz 5 in der Saison gewesen.
4: Also geht es da auch ums Geld und wie
5: ja,
4: man gut investiert?
5: Es geht vor allem um den Aufstieg in die erste Liga. Wir haben von Anfang an gesagt, wir wollen den Beweis antreten, dass in der ersten Bundesliga, wo nur die Lizenzvereine spielen, also die Vereine, wo die Männer auch erfolgreich spielen, dann leisten sie sich ein Frauenteam und wir wollen sozusagen der Gegenbeweis sein, dass du auch ohne Männerteam da ganz oben mitspielen kannst.
4: Nächste Saison vielleicht.
5: Diese Saison wollen wir aufsteigen. Time is ticking. Ja.
4: Wir reden also immer noch von einer Mentalität, dass Leute wirklich, man kann auf gut Deutsch sagen, Bock haben, ihr Ding einfach durchzusehen und unabhängig zu sein. Und trotzdem sehen wir auf der anderen Seite, dass es schwierig ist, viele dazu zu bewegen, out of the box zu denken und zu sagen, ich gehe den Schritt trotzdem. Also auch wenn wir jetzt sagen, wir haben Krisenzeiten und es wird ein bisschen einfacher und wir haben mehr Gründungen, ist es noch immer so, der Kündigungsschutz ist so ein Thema.
5: Ja.
4: Da wird jetzt diskutiert, Sie haben auch schon den Vorschlag gemacht, man müsste ihn für die hohen Gehälter eigentlich ein bisschen lockern, dass es da mehr Bewegung reinkommt. Wie stellen Sie sich denn das vor?
5: Ja, das ist ein Riesenthema, weil der sogenannte Cost of Failure, also was kostet es, wenn ich mich geirrt habe bei der Einstellung? Wenn ich denke, diese Person kann das und das und das machen und es ist nicht so gekommen, dann ist das in einem Startup besonders schmerzhaft, weil da bin ich ja meistens noch verlustmachend. Ich habe noch gar nicht so viel Kapital, dass ich weiß, ich kann das für immer weitermachen und deswegen muss mein Unternehmen atmen können. Ich muss einstellen dürfen und wieder ausstellen dürfen, zumindest mal bis zu einer gewissen Größe. Das ist, glaube ich, ein Punkt. Und bei den hohen Gehältern ist es so, dass ich sage, das Schutzbedürfnis ist ja deutlich niedriger und die Anzahl Monate, die man dann vom Arbeitsgericht verbringt, wo am Ende dann auch immer meistens ein Vergleich rauskommt, die könnte man einem von Anfang an eigentlich viel stärker standardisieren und sagen, wenn man jemanden mit einem Gehalt ab 150.000 Euro ausstellt, kündigt, dann greift automatisch die Regelung von 6 Monate Abfindung oder was auch immer. Und dann trifft man sich nicht vom Arbeitsgericht, wartet dann 9 Monate auf einen Termin und es sind eigentlich unfassbar große Kosten für alle Seiten. Vielleicht noch eine Zahl. Dänemark hat den Cost of Failure bei 3 Monaten. Also da dauert es im Schnitt 3 Monate. Bei uns 31 Monate im Schnitt, bis man jemanden ausstellen konnte. Das sind Kosten, die sind gerade für Startups viel zu hoch.
4: Und da haben Sie nicht die Befürchtung, dass jemand sagt, dann nehme ich doch lieber ein bisschen weniger Geld und habe die Sicherheit und die können mich nicht loswerden?
5: Nee, die Angst habe ich nicht, weil wenn jetzt jemand das entscheiden würde, dass er sagt, ich verzichte auf Gehalt für die Sicherheit, dann kannst du das ja mit deinem Arbeitgeber besprechen. Ich habe eher die Angst, dass wir zu wenig Menschen einstellen, weil wir diesen Kündigungsschutz in der Form haben und dann sagen, dann bauen wir lieber noch ein Büro in Lissabon oder in Wien oder in Zürich oder so auf und stellen da die teuren Entwickler ein und die ganzen hochqualifizierten Fachkräfte, weil hier in Deutschland macht das keinen Sinn beim Kündigungsschutz. Und das wird zuhauf gemacht. Das heißt, wir wandern dann mit Talent ab ins Ausland und das kommt aus meiner Sicht nur ganz schwer jemals wieder.
4: Sehen Sie denn die Bundesregierung im Moment da auf dem richtigen Weg, dass das vielleicht kommen könnte tatsächlich?
5: Also es ist zumindest aus dem Koalitionsausschuss vor den Sommerferien rausgekommen, dass das da drin steht. Und wenn das schon mal da drin steht, haben sich ja schon mal alle Parteien einmal in die Augen geguckt und sagst, können wir uns das vorstellen? Also mit Parteien meine ich eben auch Gewerkschaften und alles. Und bei 150.000 plus scheint es da einen Konsens zu geben, dass das dann Menschen sind, da reden wir ja nicht darüber, dass die von heute auf morgen vor die Tür gesetzt werden und nichts mehr kriegen, sondern dass es einfach viel flexiblere Möglichkeiten gibt, die auszustellen, weil man erwartet, dass die auch schnell wieder einen neuen Job finden.
4: Wenn man grundsätzlich auf die Reformen schaut, die die Bundesregierung jetzt so in der Pipeline hat, ist man da auf dem richtigen Weg und hilft das den Startups?
5: Also da sind ein paar Sachen drin, die natürlich helfen können. Also zum Beispiel Altersvorsorgereform, dass man da mehr Venture Capital in allen 3 Säulen der Altersvorsorge verankert.
4: Risikokapital.
5: Genau, also genau. Also wir haben ja sogenannte Venture Capital Fonds in Deutschland, die investieren in Startups. Und das muss man sich so vorstellen, wenn ein Fonds 400 Millionen Euro groß ist, der macht im Schnitt 20 Investments, dann kann der also bis zu 20 Millionen in ein Startup stecken. Wenn jetzt diese Deep Tech Startups, die wir hier so dringend nicht nur haben wollen, sondern wo wir auch so gut drin sind, groß werden, brauchen die 50, 100, 150 Millionen pro Investment. Das können unsere Fonds nicht mehr leisten, weil die zu klein sind. Wenn wir jetzt mehr institutionelles Kapital in diese Fonds leiten würden, wie es Frankreich zum Beispiel gemacht hat, wären diese Fonds größer, sagen wir jetzt mal 800 Millionen, plötzlich kann ich auch ein 40 Millionen Ticket schreiben. Und das ist wichtig, weil sonst, so wie es aktuell ist, 86% unserer großen Startups außereuropäischen Investoren gehören.
4: Wir müssen es, glaube ich, noch mal einmal ganz konkret erklären, weil vielen das, glaube ich, nicht klar ist, wie so eine Rentenversicherung auch arbeitet. Also, dass das Geld immer investiert wird.
5: Genau.
4: Aber dass Deutschland oder auch eine, geht ja auch bei anderen Versicherungen so, die investieren ihr Geld. Das ist nicht nur so, ich bekomme das von meinen Versicherten und gebe das dann weiter im Falle.
5: So, die legen das auch an. Ganz konkret 300 Milliarden investieren unsere Versicherer und Pensionskassen pro Jahr. Und davon geht so gut wie nichts in Risikokapital.
4: Weil Deutschland da noch sehr risikoscheu ist.
5: Avers ist, genau. Man sagt dann immer, ja, das ist unter Solvency II und so weiter schwierig, aber Frankreich unterliegt genau den gleichen Regeln und hat es auch geschafft. Es geht jetzt nicht darum, 50% der Gelder in Venture Capital zu stecken, sondern 1, 2, 3% und die hochdiversifiziert in viele Fonds. Also dieses Bild von wegen, wir wollen doch nicht unsere Altersvorsorge in ein Startup stecken und dann geht das pleite, das ist das falsche Bild. Wir stecken im Idealfall unsere Altersvorsorge in 400 Startups und wenn dann davon welche pleite gehen, ist das egal, weil andere das auffangen, die riesengroß werden.
4: Und da sind wir auf dem richtigen Weg politisch?
5: Also da ist zumindest die klare Absichtserklärung, auch jetzt in der Rentenkommission, dass da auf jeden Fall Venture Capital gestärkt werden soll. Und dann gibt es, und das ist eigentlich noch viel konkreter, die sogenannte Win-Initiative, die wurde schon in der letzten Bundesregierung beschlossen, die da sagt, 12,5 Milliarden wollen Versicherer und Pensionskassen direkt in Venture Capital investieren. Es ist kein Geld, was durch den Bundeshaushalt muss, ist kein Steuergeld, gar nichts, sondern die verpflichten sich dazu. So, und davon ist noch relativ wenig geflossen und im aktuellen Koalitionsvertrag steht, dass sie das eigentlich nochmal auf 25 Milliarden erhöhen wollen. Also wenn ich jetzt der Bundeskanzler wäre, ich würde die da unterzeichnet haben bei Win ins Kanzleramt einladen, sagen, ihr habt 12,5 Milliarden zugesagt, wir stehen bei 2,3, das Ganze wolltet ihr bis 2030 machen. Woran liegt's? Wie kann ich helfen?
4: Und was ist wahrscheinlicher, dass das wirklich dieses Jahr passiert oder dass ihr Fußballverein aufsteigt?
5: Also der steigt nächsten Sommer, also im Mai auf. Also würde ich sagen, die Wahrscheinlichkeit ist größer, dass wir aufsteigen. Und dennoch hoffe ich, dass ich da genug Druck auch ausüben kann, dass wir da einfach etwas, was schon auf dem Präsentierteller ja liegt, das müssen wir ja gar nicht mehr erfinden, das muss nicht durch den Haushalt, das muss nicht durch den Bundestag, das ist alles schon beschlossen, dass wir das jetzt einfach machen. Denn das macht dann Menschen auch Mut, dass wir die Sachen, die wir ankündigen, auch umsetzen.
4: Vielen Dank für das Gespräch, Frau Pauster.
5: Sehr gerne.
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1: Um 7.30 Uhr mit Kerstin Späth. Guten Morgen. Sachsen-Anhalt wählt heute einen neuen Landtag. Konkret sind 1,7 Millionen Menschen aufgerufen, ihre Stimme abzugeben. Zentrale Frage ist, wie stark die AfD abschneidet, die in dem Bundesland als rechtsextremistisch eingestuft wird. Sie liegt in Umfragen deutlich vorn. Auf Platz 2 steht die CDU von Ministerpräsident Schulze. Entscheidend wird sein, ob neben den Linken auch SPD und Grüne in den Landtag in Magdeburg einziehen. Nach dem gescheiterten Drohnenangriff auf den Leipziger Flughafen will Bundesinnenminister Dobrindt härter gegen russische Sabotageakte vorgehen. Die Bild am Sonntag berichtet von Plänen für Spezialeinheiten gegen Drohnenangriffe. Aus der Nachrichtenredaktion Caro Knappe.
7: Nach Informationen der Zeitung soll es bald mobile Einheiten für strategisch wichtige Städte wie Berlin, Hamburg, München, Leipzig oder Frankfurt geben. Deren Aufgabe? Auch den Luftraum über den Flughäfen und die Bahnhöfe schützen, sowie in Berlin das Regierungsviertel. Unter anderem sollen sie Drohnen abfangen und deren Bomben entschärfen. Darüber hinaus sollen aber auch Wasserwerke, Stromanbieter und zum Beispiel Rüstungsbetriebe die Erlaubnis bekommen, Drohnen aktiv abzuwehren, so der Bericht.
1: Die EU will die Beziehungen zu Grönland vertiefen. Deshalb reist Kommissionspräsidentin von der Leyen heute in die Hauptstadt der Arktisinsel Nuuk. Morgen wird sie dort Grönlands Regierungschef Nielsen, die dänische Ministerpräsidentin Frederiksen und den Premier der Färöerinseln Johannessen treffen und eine Vereinbarung unterzeichnen. ARD-Korrespondentin Katrin Schmidt.
8: Zu der EU-Grönland-Erklärung gehören voraussichtlich neue Hilfen in Höhe von rund 200 Millionen Euro. Das EU-Geld soll in die kritische Rohstoffindustrie, erneuerbare Energien, Unterwasserkabel, Satellitenverbindungen und zum Beispiel auch Rechenzentren in Grönland investiert werden. Brüssel versucht damit, sich noch stärker als verlässlicher Partner zu positionieren, gerade auch nachdem US-Präsident Trump wiederholt gedroht hatte, die Kontrolle über die arktische Insel zu übernehmen und dabei auch militärische Gewalt zwischenzeitlich nicht ausgeschlossen hatte.
1: Im Golf von Oman ist ein iranischer Öltanker nach einem amerikanischen Angriff gesunken. Das hat das US-Militär mitgeteilt. Der Tanker sei nicht mit Öl beladen gewesen. Die USA hatten schon gestern mitgeteilt, man habe insgesamt 3 iranische Öltanker angegriffen. Die iranischen Revolutionsgarden haben daraufhin nach eigenen Angaben mehrere Schiffe ins Visier genommen. In der Fußball-Bundesliga ist Bayern München bei Aufsteiger Schalke nicht über ein Unentschieden hinausgekommen. Am Ende stand es 0:0. Außerdem spielten Paderborn Freiburg 0:1, Mönchengladbach Elversberg 3:4, Hoffenheim Dortmund 2:3, Leverkusen Union Berlin 4:0 und Bremen Leipzig 3:1. In der zweiten Liga gewann am Abend Bochum in Dresden mit 2:1. Das waren die Nachrichten. Das Wetter, nur lockere Wolken zeigen sich heute, ansonsten scheint die Sonne oft ungestört. Die Werte erreichen 20 bis 29 Grad. In der kommenden Nacht kühlt es ab auf 16 bis 9 Grad. Dabei ist es teils klar, teils bewölkt. Morgen Sonne und Wolken im Wechsel, noch einmal heiß, teils auch schwül bis 32 Grad. Die Zeit 7.33 Uhr.
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1: A3 Köln Richtung Frankfurt. Zwischen Mönchhof, Dreieck und Kelsterbach 1 Kilometer Stau wegen Bergungsarbeiten nach einem Unfall auf dem rechten und dem mittleren Fahrstreifen. Und die A44 Kassel Richtung Dortmund ist zwischen Diemelstadt und Marsberg noch bis morgen früh wegen Bauarbeiten gesperrt. Es gibt eine Umleitung ab Diemelstadt.
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9: Radko Mladic, erinnert ihr euch noch an diesen Mann? Als ich Teenager war, da flimmerte dieser Mensch fast jeden Tag in grisseligen Bildern durch die Tagesschau, in Uniform im Schützengraben mit Sturmgewehr in der Hand, mal sehr ernst und böse, mal auch am Lachen, so dass man Gänsehaut bekommen konnte. Für die meisten ist Mladic ein Kriegsverbrecher. Er wird verantwortlich gemacht für einige der schlimmsten Verbrechen in Europa seit dem Zweiten Weltkrieg. Für andere, vor allem in Serbien, ist Mladic bis heute ein Held. Jetzt ist er tot, Ratko Mladic, und in Serbien soll es für ihn ein großes Begräbnis geben. Für einen verurteilten Kriegsverbrecher mitten in Europa, wie kann das eigentlich sein? Und was sagt uns das eigentlich über die Lage gerade in Serbien, ein Land, das ja eigentlich in die Europäische Union will? Wie das alles zusammengeht, darum geht's heute im Weltspiegel-Podcast mit Philipp Abresch. Und ich habe mir für diese Ausgabe einen ganz tollen Kollegen eingeladen, unseren ARD-Korrespondenten für Südosteuropa, Andreas Bachmann in Wien. Hi Andreas, grüß dich.
10: Servus, hallo aus Wien, freue mich, danke.
9: Du kennst die Region von so vielen Reisen. Wir wollen mal versuchen, die Lage in Serbien ein bisschen aufzudröseln, denn da stecken ja noch ganz andere Fragen hinter. Wochenlang gehen junge Menschen in Belgrad auf die Straße. Sie protestieren gegen Korruption, gegen den Präsidenten Aleksandar Vučić. Ziemlich hitzige Stimmung und jetzt mitten hinein die Nachricht von Ratko Mladic und seinem Tod. Wie wurde die eigentlich aufgenommen? Einmal in Serbien, aber auch in Bosnien.
10: Ja, diese Reaktionen darauf sind völlig unterschiedlich, völlig gegensätzlich und letztlich spiegeln die ja die Spaltung der Region auch wieder. Wenn man auf Serbien schaut und die Republika Srpska, also den serbischen Teil Bosniens, dann herrscht dort in weiten Teilen der Politik und Öffentlichkeit offene Trauer und Verklärung. Menschen zünden Kerzen für Mladic an, zur Rettung der Seele des Generals. Sie gehen mit Pyrotechnik auf die Straße. Der frühere Präsident der Republika Srpska, Milorad Dodik, sprach von einer großen Persönlichkeit für das serbische Volk. Heute früh habe ich ein Video zugeschickt bekommen aus Bratunac. Das ist nur 10 Kilometer von Srebrenica entfernt, also dem Ort des Völkermords. Und da sind junge Menschen auf der Straße, die Mladic Sprechchöre skandieren, mit einem Konterfei, mit einem Bild von ihm durch die Straßen laufen. Also das ist die eine Seite. Und wie du richtig gesagt hast, wir sprechen von einem Kriegsverbrecher, der für einen Völkermord verantwortlich ist. Auf der anderen Seite in der Föderation Bosnien-Herzegowina, also wo die Bosniaken und Kroaten die Mehrheit stellen, da hat erstmal die Nachricht vom Tod Mladics Erleichterung ausgelöst. Man nimmt es aber auch ein Stück weit durchaus gleichgültig zur Kenntnis. Denn, wenn wir ehrlich sind, sein Tod ändert nichts daran, dass Söhne, Väter, Brüder nicht zurückkommen. Aber die Reaktionen auf die Verherrlichung, die jetzt eben stattfindet in der Republika Srpska und in Belgrad, die ist natürlich ganz anders. Da empfinden die Bosniaken, insbesondere natürlich die Hinterbliebenen der Opfer, als eine unerträgliche Demütigung. Ich habe gestern lange mit unserer Mitarbeiterin in Sarajevo telefoniert, die den Krieg am eigenen Leib miterlebt hat. Die war, ja, ich würde sagen, schockiert. Sie hat von Enttäuschung gesprochen, weil sie ja mit den Menschen zusammenlebt, nebeneinander, und jetzt sieht, dass letztlich aus der Geschichte nichts gelernt wurde. Und sie sprach auch wirklich wörtlich von einer beängstigenden Situation. Also auch Angst spielt damit. Wenn man einen Strich drunter zieht, hätte man ja meinen können, dass mit dem Tod Mladic sozusagen eines der dunkelsten Kapitel der europäischen Geschichte jetzt abgeschlossen ist. Aber nein, letztlich wurden alte Wunden wieder aufgerissen.
9: Was ist dein Gefühl, Andreas? Warum löst dieser Mann, ungefähr ja, 30 Jahre ist das jetzt her, dieser Bosnienkrieg, warum löst der noch immer so starke Gefühle aus?
10: Weil der Krieg politisch und auch gesellschaftlich nie wirklich aufgearbeitet wurde. Wir in Deutschland haben nach 45 einen langen Prozess der Aufarbeitung vollzogen. Auf dem Balkan gibt es da gar nichts. Es gibt eben völlig unterschiedliche Sichtweisen auf das, was in dem Krieg passiert ist. Für die Opfer, verständlicherweise, ist Mladic das personifizierte Böse, der Schlechter von Bosnien. Und die Serben, du hast es ja auch gesagt, und das zeigen ja die Reaktionen, ist er der Mann, der im Chaos des jugoslawischen Zusammenbruchs sozusagen Serbien gerettet hat, das Territorium der heutigen Republika Srpska erkämpft hat. Er ist ein Held. Und wir sehen das einfach, dass an dieser Stelle eine echte gesellschaftliche Aufarbeitung fehlt und teilweise auch politisch blockiert wird. Zum Beispiel Stichwort Schulbücher. Ich habe ja eben gesagt, dass junge Menschen auch auf die Straße gehen. Jetzt, ja, diese jungen Menschen haben in ihrer Schule nie etwas vom Völkermord von Srebrenica gehört, weil der findet in den Schulbüchern nicht statt. Jedenfalls nicht als solcher, ja.
9: Nehmen wir uns doch nochmal mit zurück in die frühen 90er Jahre. Jugoslawienkrieg. Warum ist dieses Land damals eigentlich so brutal auseinandergebrochen?
10: Ja, da könnte man eine ganze Podcast-Serie dazu füllen. Ich versuche es mal kurz zu machen. Es ist letztlich eine Kombination aus mehreren Ursachen. 1980 starb Tito, der diesen Vielvölkerstaat Jugoslawien zusammengehalten hat. Es war dann eine wirtschaftliche Krise. Es gab politische Unsicherheit, ein Machtvakuum eben nach Titos Tod. Das hat dann zu Machtkämpfen geführt. Auch ein ideologisches Vakuum war da, was dann zum Aufstieg auch von Nationalismen geführt hat in Serbien, in Kroatien. Und was dann als politische Krise begann, wurde dann Schritt für Schritt zu einem Kampf letztlich um Territorium, um ethnische Vorherrschaft. Serbien hatte kein Interesse an einer lockeren staatlichen Konföderation. Serbien wollte den Erhalt Jugoslawiens, weil das sozusagen ihr Großserbien war. Und mit diesem Jugoslawien würde man sozusagen aus serbischer Sicht die Position halten. Also das sollte nicht zerfallen. Kroatien, Slowenien gingen da aber dann eben immer weiter Richtung Loslösung. Und wenn solche Konzepte dann zusammenprallen und zusammenstoßen, dann ja, steuert man eben auf einen Krieg zu. Und als Slowenien und Kroatien dann 91 ihre Unabhängigkeit erklärten, da ist dann das ganze Gebilde vollends kollabiert.
9: Ich war in den 90ern immer mal wieder auch auf dem Balkan, auch in Sarajevo nach dem Krieg. Aber was mich gar nicht losgelassen hat, was mich oft verwundert hat, ist, dass dieser Vielvölkerstaat in diesen Krieg gerutscht ist, der ja dann plötzlich auch so entlang dieser ethnischen Zugehörigkeit geführt wurde. Also Muslime, Katholiken, Serben, serbisch-orthodoxe. Wie kam das eigentlich? Wie konnte das eigentlich passieren, dass das dann plötzlich auch so ein Krieg der Ethnien wurde?
10: Wenn man sozusagen gerade diese Brutalität sich anschaut, dann liegt es auch daran, dass natürlich in diesem Krieg das Konzept der ethnischen Säuberung eine ganz große Rolle gespielt hat. Und da ist dann die Zivilbevölkerung voll drin mit eben einer mit systematischer Gewalt, sodass dann diese Bevölkerung auch nicht mehr in ihre Heimat zurückkehren möchte. Ne? Und da sprechen wir dann eben von einer wirklich großen Grausamkeit, Massakern, Vergewaltigungen etc. Und dieses System oder Konzept der ethnischen Säuberung, das hat letztlich, glaube ich, zu dieser Brutalität in diesem Krieg geführt.
9: Ratko Mladic, welche Rolle hat er in diesem Krieg gespielt? Warum und wie hat er es geschafft, zu so einer zentralen Figur des serbischen Nationalismus zu werden?
10: Ja, Mladic war nicht irgendein General. Er war der militärische Hauptakteur der bosnisch-serbischen Kriegsführung. Mladic war ab 92 Oberbefehlshaber der Armee der bosnischen Serben. Und du hast es ja in deiner Einleitung auch schon geschildert, er war kein distanzierter Stratege, sondern letztlich kann man sagen ein populistischer Frontgeneral, ja, der auch das Scheinwerferlicht gesucht hat, durchaus medienwirksam. Also er verstand sich auch so, sich als Mann aus dem Volk zu inszenieren, der mit schmutzigen Stiefeln da an der Front rumgelaufen ist, auch mit einfachen Soldaten mal Schnaps trank und gegen eben diese weltweite Verschwörung gegen die Serben gekämpft hat, so die Sicht auf ihn. Die Sicht,
9: hat er es dargestellt. Auf ihn.
10: Genau, genau. Und insofern verkörpert er eben den starken serbischen Kämpfer und wurde so dann zur Symbolfigur des serbischen Nationalismus.
9: Sarajevo wurde fast 4 Jahre lang belagert. Was haben Ladic und seine Truppen da eigentlich gemacht?
10: Das ist wirklich eines der Dinge, auch wenn man heute in Sarajevo ist, da spürt man und sieht man wirklich
9: immer noch die Spuren.
10: Noch die, absolut, absolut. Und Sarajevo war 1425 Tage lang belagert. Das ist die längste Belagerung einer Hauptstadt in der modernen Geschichte. Wer schon mal in Sarajevo war, der weiß, das liegt in so einem Kessel und auf den Bergen drumherum. Da waren eben die serbischen Truppen, die von dort aus in die Stadt geschossen haben, wahllos mit Artillerie, mit Scharfschützen auf Zivilisten, Frauen, Kinder geschossen haben. Wenn wir uns da mal die Zahlen anschauen, 11.500 Menschen sind ums Leben gekommen, davon allein 1.600 Kinder. Und mal so einen Tag in Sarajevo als Beispiel, der 22. Juli 1993, da hat die UNPROFOR insgesamt 3.777 Granaten gezählt, die
9: müssen
10: in Sarajevo eingeschlagen sind.
9: Das ist die Schutztruppe gewesen der Vereinten Nationen, die dort auch in der Stadt stationiert war.
10: Ja, und also 3.777 Granaten und zwar nur bis 16 Uhr. Das war also der schlimmste Tag letztlich und das kann man sich gar nicht vorstellen. Letztlich war die Botschaft, die von den Serben ausgesendet wurde, niemand ist hier sicher. Und unsere Kollegin, die eben den Krieg in Sarajevo miterlebt hat, sagte, also man hatte letztlich ein Laib Brot für 3 Personen, 1 Liter Öl hat auf dem Schwarzmarkt 60 Mark damals gekostet. Es gab keinen Strom, teilweise 6-7 Wochen ohne Wasser. Und sie hat es letztlich zusammengefasst mit dem Wort Terror.
9: Terror, es gibt diese Bilder von Zivilisten, die ja eine Straße überqueren wollen und dann ja auch wirklich rennen müssen zwischen zwei Häuserecken.
10: Das ist die berühmte Sniper Alley. Die Sniper Alley. Da wurden also aus den Bergen eben mit Scharfschützen wirklich die Menschen gejagt.
9: Dann Srebrenica, mehr als 8000 bosniakische Männer und Jungen wurden damals ermordet. Srebrenica war eine UN-Schutzzone. Mhm. Sogar die Menschen haben sich sicher gefühlt. Und dann kam Mladic mit seinen Truppen.
10: Ja, das ist in der Tat das dunkelste Kapitel dieses Krieges. Und die Frage, wie konnte so etwas passieren, ist eine, die natürlich auch mich bis heute noch umtreibt. Und die Antwort auf diese Frage ist letztendlich,

0: Ein historisches Versagen Europas und auch der Vereinten Nationen.
1: Nach dem Krieg, Mladic konnte untertauchen, 16 Jahre lang. Der lebte zeitweise ziemlich unbehelligt in Serbien. Man fragt sich ja heute, wie war das überhaupt möglich, und sagt vielleicht auch etwas über Serbien nach dem Krieg bis heute.
0: Also es gab so zwei Phasen am Anfang. Die erste Phase in den ersten Jahren nach dem Krieg, da war er relativ offen unterwegs, gab auch öffentliche Auftritte, er hatte da militärischen Schutz auch. Aber dann, als der Präsident Slobodan Milosevic auch verhaftet wurde und nach Den Haag ausgeliefert wurde, dann gab es sozusagen eine zweite Phase, und da ist er dann in den Untergrund gewechselt. Er wurde von so einem Netzwerk aus ehemaligen Geheimdienstlern, Militärs, auch Familienmitgliedern natürlich versteckt. Also er hatte so ein Fluchthelfernetzwerk. Es gilt aber unter Historikern, Ermittlern auch schon gesichert, dass zumindest Teile des serbischen Sicherheitsapparates auch in dieser Phase wussten, wo er sich aufhielt, und ihn bewusst nicht festgenommen haben. Und erst als dann der internationale Druck auf Serbien massiv zugenommen hat, die Europäische Union auch eine Festnahme von Mladic zur Bedingung für weitere Beitrittsverhandlungen etc. mache, erst dann ist er eben festgenommen worden am 26. Mai 2011
1: in einer kleinen Stadt.
0: Absolut. Und ist dann eben nach Den Haag ausgeliefert worden, ist dann verurteilt worden und jetzt eben vor wenigen Tagen dort auch gestorben in Den Haag.
1: 2017 wegen Völkermordes, Verbrechen gegen die Menschlichkeit. Man muss das alles, glaube ich, nochmal sagen. Und Kriegsverbrechen zu lebenslanger Haft verurteilt worden. Hat sich Mladic eigentlich zu Lebzeiten jemals zu diesen Taten geäußert?
0: Also nicht wirklich, nein, weil bei seinen Auftritten vor dem Tribunal in Den Haag, da hat er sich immer, ja, welche Begriffe kann man da wählen, ja, trotzig, arrogant, uneinsichtig gezeigt. Er hat das Gericht beschimpft als NATO-Tribunal, als Gericht des Satans. Er hat im Gerichtssaal salutiert, provoziert, auch wenn im Publikum saßen ja auch Opfervertreterinnen und Vertreter, die Mütter von Srebrenica saßen da. Da hat er hämische Gesten gemacht und hat immer wieder betont, er hat lediglich sein Volk verteidigt, und letztlich bis zu seinem Tod im Gefängniskrankenhaus hat er jede persönliche Schuld von sich gewiesen.
1: Und dafür hat er bis heute viele Fans in Serbien vor allem. Was würdest du sagen? Du bist ja oft in Serbien, in Belgrad unterwegs. Wie tief sitzt dieser serbische Nationalismus bis heute? Woran merkt man das eigentlich, wenn du da unterwegs bist?
0: Also er ist sehr sichtbar tatsächlich. Wenn man durch Belgrad läuft, dann sieht man an vielen Hauswänden Graffitis mit Mladics Konterfei und Aufschriften wie Ratko Mladic, serbischer Held. Unser serbischer Kollege hat mir gestern noch erzählt von einem Graffiti, das er gesehen hat mit dem Schriftzug: Der einzige Genozid im ehemaligen Jugoslawien war an den Serben, in Bezug auf den Zweiten Weltkrieg und damit aber Leugnung auch des Völkermords von Srebrenica. Und wer mich kennt, weiß, ich bin großer Fußballfan. Der Trainer meines Vereins trainiert jetzt gerade Roter Stern Belgrad. Und Roter Stern Belgrad, also wenn man sehen will, was Nationalismus ist, dann muss man ins Fußballstadion gehen in Belgrad. Und bei Roter Stern Belgrad war es jetzt so, eben nach Mladics Tod haben die Fans auch ein Plakat hochgehalten, ein Banner ewiger Ruhm und Dankbarkeit. Also die Fans glorifizieren diesen Völkermord auch. Und jetzt kommt's, der Club hat dann Fotos mit diesem Banner in den sozialen Netzwerken verbreitet, samt eines salutierenden Emojis. Ja, also
1: oh Gott.
0: Der Nationalismus, der ist schon sehr gegenwärtig in Serbien.
1: Wir sind im Hier und Jetzt, im Heute angekommen. Lass uns mal über Aleksandar Vučić sprechen, der Präsident Serbiens. Der war in den 90ern ja selbst mal Teil dieser nationalistischen Bewegung. Heute sieht man ihn eher im Anzug mit Krawatte als, ich sag mal, europäischen Staatsmann. Was ist er denn nun? Und wenn er sich gewandelt hat, wie hat er das geschafft?
0: Also ja, in den 90er Jahren war er Generalsekretär der ultranationalistischen serbischen radikalen Partei. Er war unter Slobodan Milosevic, war er Informationsminister. Und Milosevic wurde ja auch in Den Haag wegen Völkermords und Kriegsverbrechen angeklagt, ist dann vor einem Urteil gestorben. Vučić ist aber getrieben von, ich sag jetzt mal, einem absoluten Machtwillen und auch von Pragmatismus. Und er hat erkannt, dass er eben mit so einem offenen Extremismus in einem Post-Milosevic-Serbien nicht weiterkommt, hat sich dann abgespalten, eine eigene Partei gegründet, die Serbische Fortschrittspartei, und hat sich dann eben ein proeuropäisches, moderates Gewand übergestülpt. Der Westen hat ihm das auch geglaubt, aber wenn man heute auf Serbien blickt, dann hat er das Land in eine Autokratie verwandelt. Er ist weder reiner Europäer noch reiner Ideologe. Er nutzt eben beide Rollen nach Bedarf und ist eben Pragmatiker. Ein pragmatischer Staatsmann, der eben auch mit Brüssel genauso verhandelt wie mit Moskau, Peking und Washington. Und ja, letztlich hat er sich weniger ideologisch gewandelt als politisch angepasst, sozusagen mit dem Ziel Machterhalt.

0: Serbien will seit Jahren in die Europäische Union. Gleichzeitig gibt es ganz große Probleme bei Rechtsstaatlichkeit, Medienfreiheit, Korruption. Warum kommt dieses Land da eigentlich kaum voran? Was ist deine Einschätzung?
1: Also das Land kommt nicht nur nicht voran, es hat eher Rückschritte auch gemacht auf dem Weg in die EU in den letzten Jahren. 2021, das ist erst 5 Jahre her, da war man gemeinsam mit Montenegro der Frontrunner, wenn es um den EU-Beitrittsprozess ging. Da war man also sozusagen auf einem guten Weg. Seitdem aber wurde kein einziges neues Beitrittskapitel mehr eröffnet. Also es herrscht absoluter Stillstand. Und die Hauptgründe sind, dass Vucic eben in diesen 5 Jahren letztlich einen demokratischen Rückschritt gemacht hat im Land, einen Abbau von Rechtsstaatlichkeit, systematisch Institutionen geschwächt hat, Unabhängigkeit der Justiz, Medien, du hast es angesprochen, und also die NGO Freedom House stuft Serbien inzwischen nicht mehr als Demokratie, sondern als autoritär geprägtes Hybridregime ein. Dazu kommen dann Themen wie Korruption, Vetternwirtschaft.
0: Eine ganz neue Staatsform, Hybridregime.
1: Ja, also dann, wie gesagt, Korruption, Vetternwirtschaft, ungelöster Kosovo-Konflikt, auch so ein Stichwort. Und dann natürlich auch wichtig, dieser geopolitische Schlingerkurs oder wie man es nennt, Schaukelpolitik. Also auf der einen Seite EU, auf der anderen Seite aber auch Russlandnähe. Großer chinesischer Einfluss in Serbien. Autobahnen werden dort gebaut, Brücken, die Infrastruktur ganz stark in der Hand von chinesischen Konzernen. Eine Roboterfabrik wird da jetzt gerade gebaut, auch eine große, wo 5000 Roboter im Jahr gebaut werden. Also das alles führte dazu, dass die EU dann eben auch es abgelehnt hat, weitere Verhandlungskapitel mit Serbien zu eröffnen. Und man erwartet jetzt erstmal drauf, oder man wartet drauf, dass Belgrad erstmal klare Signale für Rechtsstaatlichkeit und auch eine proeuropäische Außenpolitik sendet.
0: Ist das auch der Grund, warum so viele junge Menschen in den letzten Wochen, in den letzten Monaten auf die Straße gegangen sind?
1: Auf jeden Fall, wobei man vorsichtig sein muss, diese Proteste in Serbien sind jetzt nicht so eindeutig pro-europäisch. Also man findet auf diesen Demonstrationen jetzt kein Meer von Europaflaggen oder sowas. Aber diese Proteste sind natürlich für Rechtsstaatlichkeit, sie sind für funktionierende Institutionen, sie sind eben gegen diese Korruption im Land. Man muss ja wissen, Auslöser dieser Proteste war 2024 am 1. November ein Einsturz eines Bahnhofsvordachs in Novi Sad mit mehreren Toten, und da wird eben der Staat, das fehlende Management und die Korruption dafür verantwortlich gemacht, also letztlich ein Failed State sozusagen, und dagegen richten sich die Demonstrationen. Das sind nicht einheitliche, es ist also diese Studentenproteste sind ja im Kern, haben jetzt noch keinen Kopf sozusagen. Es gibt noch keinen Anführer oder sowas. Es ist alles sehr heterogen. Da sind ein Großteil liberal, pro-westlich, aber es sind auch Nationalisten dabei, die mit Vucic unzufrieden sind. Aus verschiedenen Gründen. Auch Nationalisten können ja Rechtsstaatlichkeit schätzen. Und letztlich ist es das gemeinsame Ziel, diesen Mann loszuwerden. Das vereint alle. Aber sozusagen inhaltlich hat man von ihnen auch noch nicht viel gehört. Ende Oktober sind Wahlen, da gibt's noch wenig inhaltliche Punkte. Und da wird es sicherlich noch spannend sein, ob es den Studentinnen und Studenten gelingt, sozusagen eine Opposition gegen Vucic wirklich aufzubauen. Es gibt nicht wirklich nachprüfbare Umfragen in Serbien. Also das wird spannend. Aber es ist nicht zwingend alles immer pro-europäisch, auch wenn man gegen Vucic ist.
0: Aber die Demos werden weitergehen oder werden nochmal vielleicht an Fahrt aufnehmen? Wie ist deine Prognose?
1: Also es wird auf jeden Fall jetzt einen Wahlkampf geben, und insofern werden da auch Menschen verstärkt auf die Straße wieder gehen, absolut. Und dann ist ja die spannende Frage, das ist der Unterschied zu Ländern wie Ungarn jetzt beispielsweise. In Serbien ist ja dann die Polizei auch immer sehr hart gegen die Demonstranten vorgegangen, auch eben mit Gewalt. Das gab es ja in Ungarn beispielsweise gar nicht. Und wie sich das dann auswirkt jetzt in den nächsten Wochen, ist absolut spannend, wie es da weitergeht. Aber wie gesagt, es fehlt diese Figur, um beim Ungarn-Vergleich zu bleiben. Da hatten wir Peter Modio als Gegenspieler zu Viktor Orban. So eine Figur gibt es in Serbien eben nicht, hinter dem sich eine Mehrheit versammeln könnte.
0: Führer. Mhm.
1: Genau, das fehlt. Und Peter Modio hat, man muss es auch sehen, 2 Jahre Wahlkampf gemacht gegen Viktor Orban. Hier die Studenten haben jetzt wenige Wochen bis Ende Oktober Zeit, sozusagen da einen Wahlkampf zu machen. Also sind schon sehr unterschiedliche auch Voraussetzungen dann.
0: Was politisch besprochen wird, ist das eine. Wenn du in Belgrad unterwegs bist, vielleicht mit jungen Menschen sprichst, welchen Blick haben die eigentlich für sich auf ihre Zukunft und wie gucken die auch auf Europa?
1: durchaus kritisch auf Europa. Das muss man wirklich sagen, auch auf den Demonstrationen. Da kommen schon kritische Worte auch Richtung Europa, auch nach dem Motto, ja, ihr habt uns viel versprochen und dann nicht gehalten. Das ist generell so eine Position, die man auf dem Westbalkan oft hört, auch in Montenegro, wo man sagt, Mensch, wir sind jetzt so lange in Verhandlungen, es geht nichts weiter. Also da ist man schon kritisch mit Europa und man sieht auch Punkte in Europa, die verbesserungswürdig sind. Also es ist nicht so, dass da jetzt eine Europa-Euphorie wäre bei den Demonstrationen in Serbien. Das muss man ganz klar sagen. Das ist ein bisschen anders, wie jetzt beispielsweise es in Ungarn war. Aber dafür hat eben das Land auch schon eine längere europäische Geschichte, sozusagen in der EU, Ungarn und Serbien eben noch nicht. Und insgesamt, es gibt weiterhin das große Problem des Braindrains, also dass viele gut ausgebildete junge Menschen das Land verlassen. Das ist auch ein Problem des gesamten Balkans, aber eben auch Serbiens. Es ist so, dass es eine relativ niedrige Geburtenrate gibt. In den letzten 10 Jahren ist die Bevölkerung auch zurückgegangen in Serbien, sehr deutlich. Also das sind schon solche Probleme, mit denen auch dieses Land zu kämpfen hat. Und das kriegt man natürlich auch mit, wenn man mit den jungen Menschen spricht dort, dass dort natürlich die Zukunftshoffnungen ja getrübt sind. Wobei man sagen muss, beispielsweise um jetzt mal ein ganz konkretes Beispiel zu nehmen, in der Gaming-Branche, gibt es eine richtige Aufbruchstimmung in Serbien. Da gibt es tolle Fakultäten an den Universitäten in Novi Sad. Da gibt es große Firmen, die jetzt von amerikanischen Firmen auch aufgekauft wurden. Top-Entwicklungen, Spiele. Also da ist eine Branche, die durchaus im Kommen ist, auch in Serbien. Eine Zukunftsbranche. Also auch das gibt es. Das gehört auch zur Wahrheit.
0: Traust du dir, es ist ein bisschen schwierig in die Zukunft zu gucken, aber traust du dir eine Prognose zu, welche Wirkung dieses Begräbnis da noch entfalten wird? Ist das ein Wegpunkt?
1: Also da würde ich den Bogen gerne zum Anfang unseres Gesprächs auch wieder schlagen. Ich glaube, was dieses Ereignis und dieser Umgang mit dem mit diesem Tod von Ratko Mladic betrifft, dass man, was das für das Miteinander der Menschen in der Region, dem Miteinander zwischen Serben und Bosniaken bedeutet, dass man das nicht unterschätzen sollte. Und das finde ich schon besorgniserregend. Letztlich dieser Umgang mit dem Tod des verurteilten Kriegsverbrechers, der vertieft letztlich aus meiner Sicht die ethnischen und politischen Spaltungen in der Region. Und insofern glaube ich, ist jetzt mit diesem Ereignis auch das Miteinander, das sowieso fragile Miteinander, nochmal schwer belastet worden.
0: 30 Jahre nach Ende des Krieges und man sollte sich wünschen, dass die Menschen wieder aufeinander zugehen, richtig?
1: Absolut, ja. Aber da ist jetzt dieses Ereignis wirklich erstmal eher ein Rückschritt.
0: Andreas Bachmann, unser Korrespondent für Südosteuropa. Ich danke dir ganz herzlich für dieses ja wirklich spannende und interessante Gespräch.
1: Sehr gerne, ich sag danke.
0: Das war's von uns. Danke euch fürs Zuhören, sagen Nicole Böhlhoff, Philipp Weber und ich, Philipp Abresch.

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7: 8 Uhr. Wahllokale in Sachsen-Anhalt öffnen. Deutsche Rakete erfolgreich ins All gestartet. Fahrraddemo in Frankfurt mit 2600 Teilnehmern. Das Wetter, es wird sonnig bei 20 bis 27 Grad. Mein Name ist Kerstin Speth. Guten Morgen. In Sachsen-Anhalt öffnen jetzt die Wahllokale für die Landtagswahl. Sie wird national und international beobachtet, denn erstmals könnte die AfD die stärkste Kraft werden. Auch die absolute Mehrheit ist laut Umfragen möglich. ARD-Korrespondent Jochen Müller.
8: Sachsen-Anhalts CDU-Ministerpräsident Sven Schulze will das verhindern, wäre aber für eine Regierungsbildung auf die Unterstützung anderer Parteien angewiesen. Die Stimmung in Sachsen-Anhalt hat sich aufgeheizt. Nie zuvor wurden so viele Wahlplakate zerstört. An vielen Wahlständen kam es zu verbalen Auseinandersetzungen und zu Rempeleien. Innenministerin Tamara Zieschang wollte auch für den Wahlabend Ausschreitungen nicht ausschließen. Die gesamte Landespolizei sowie Hundertschaften aus anderen Bundesländern sind im Einsatz.
7: Die unbemannte Trägerrakete Spectrum des bayerischen Herstellers ISA Aerospace ist erfolgreich zu ihrem zweiten Testflug ins All gestartet. Die Rakete hob am Abend vom norwegischen Weltraumbahnhof Andøya ab und erreichte wie erhofft die Erdumlaufbahn. Es ist der erste Flug dieser Art, der von europäischem Boden ausging. Beim ersten Versuch im letzten Jahr war die Spectrum-Rakete nach 30 Sekunden abgestürzt. In Hessen gibt es heute 5 Bürgermeisterwahlen. In Kronberg im Hochtaunuskreis fordert Katharina Merklein von der CDU, Amtsinhaber Christoph König von der SPD heraus, der aber als Unabhängiger antritt. HR-Reporterin Daniela Möllenkamp.
9: In Velmar im Landkreis Kassel tritt der parteilose Kandidat Dirk Rudolph gegen den aktuellen Bürgermeister Manfred Ludewig von der SPD an. Themen sind unter anderem solide Finanzen und mehr Bürgernähe. Auch in Helsa, Stockstadt am Rhein und Limeshain wird heute gewählt. In Stockstadt und Limeshain wird es jeweils einen neuen Bürgermeister oder eine Bürgermeisterin geben. Die Amtsinhaber treten nicht mehr an. In Helsa wird der Alte wohl der Neue werden. Andreas Schönemann von der SPD hat keinen Gegenkandidaten.
7: In Frankfurt haben am Abend rund 2600 Menschen an der Fahrraddemo Bike Night vom ADFC teilgenommen. Das hat die Polizei mitgeteilt. Die Teilnehmer protestierten damit gegen schlechte oder nicht vorhandene Fahrradwege, Lärm und Feinstaub und forderten Frankfurt zur Fahrradstadt zu machen. Die Demo verlief laut Polizei ohne Zwischenfälle. In der Fußball-Bundesliga ist Bayern München beim Aufsteiger Schalke nicht über ein Unentschieden hinausgekommen. Am Ende stand es 0:0. Außerdem spielten Paderborn Freiburg 0:1, Mönchengladbach Elversberg 3:4, Hoffenheim Dortmund 2:3, Leverkusen Union Berlin 4:0 und Bremen Leipzig 3:1. In der zweiten Bundesliga gewann am Abend Bochum in Dresden mit 2:1. Und darauf schauen wir heute noch. In Frankfurt hat ein Bündnis für Demokratie zu einer Demonstration gegen Rechtsextremismus und die AfD aufgerufen. Auch in Gießen und vielen anderen Städten bundesweit sind nach Schließung der Wahllokale in Sachsen-Anhalt Kundgebungen geplant. EU-Kommissionschefin von der Leyen reist nach Grönland. Sie will dort eine Vereinbarung unterzeichnen über eine engere Zusammenarbeit mit der EU. Und zum Abschluss des zweiten Spieltags in der Fußball-Bundesliga empfängt Eintracht Frankfurt Augsburg. Anstoß ist um 17:30 Uhr. Das waren die Nachrichten. Das Wetter, letzte Nebelfelder lösen sich heute schnell auf. Dann scheint oft die Sonne bei 20 bis 27 Grad. Die kommende Nacht ist teils klar, teils bewölkt bei 16 bis 9 Grad. Morgen wird es noch einmal heiß, bis zu 32 Grad sind drin, dabei auch mal sonnig und bewölkt. Die weiteren Aussichten am Dienstag Sonne und Wolken bis 28 Grad. Es ist 8:04.
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7: A3 Köln Richtung Frankfurt zwischen Wiesbadener Kreuz und Kelsterbach. 3 Kilometer Stau wegen Bergungsarbeiten nach einem Unfall auf dem rechten und dem mittleren Fahrstreifen. Und die A44 Kassel Richtung Dortmund ist zwischen Diemelstadt und Marsberg wegen Bauarbeiten noch bis morgen früh gesperrt. Die Umleitung geht ab Diemelstadt.
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10: Heute also ist der Tag der Entscheidung und natürlich schauen wir deswegen jetzt gleich nach Sachsen-Anhalt. Da haben die Wahllokale ja gerade geöffnet. Ich bin Matthias Dächer. Guten Morgen. Über die Landtagswahl in Sachsen-Anhalt wird ja schon seit Wochen gesprochen. Es geht eigentlich immer nur um die Frage, schafft die AfD die absolute Mehrheit oder schafft sie sie nicht? Davon wird auch abhängen, wie die Landesregierung aussieht. Sven Schulze von der CDU ist ja Ministerpräsident, er will es gerne auch bleiben, wäre dann aber auf andere Parteien angewiesen, wenn sich das alles so bestätigt, wie die Umfragen es vorgeben. Und Ulrich Siegmund, der Spitzenkandidat der AfD, der will es nur ganz alleine machen. Eine Koalition schließt er vor der Wahl aus.
11: Es ist keine Wahl wie jede andere. Seit Monaten liegt die AfD in Sachsen-Anhalt in den Umfragen bei über 40%. Nicht auszuschließen, dass die als rechtsextremistisch eingestufte Partei erstmals in einem Bundesland die Landesregierung stellen könnte. Scheinbar unermüdlich war Ulrich Siegmund, der Spitzenkandidat, in den letzten Wochen überall im Land unterwegs. In langen Schlangen warteten die Fans darauf, ein Selfie mit ihm zu ergattern. Bei seinen Ausfahrten mit den DDR-Kultmopeds der Marke Simson fuhren Hunderte mit. Bunte Verpackung für das Wahlprogramm der AfD. Darin geht es beispielsweise um die Abschiebung von Ausländern ohne Bleiberecht, um Arbeitspflicht für Asylbewerber oder um die Kündigung der Rundfunkstaatsverträge. Dafür möchte Siegmund die absolute Mehrheit holen.
12: 45% plus X, das ist das Ziel, was wir gemeinsam schaffen wollen, liebe Freunde.
11: Sachsen-Anhalts Ministerpräsident Sven Schulze möchte das um jeden Preis verhindern. Schulze ist Spitzenkandidat der CDU, die liegt in den Umfragen weit abgeschlagen hinter der AfD. Schulze steckt in der Klemme. Um eine eigene Regierungsmehrheit gegen die AfD aufzustellen, wäre er auf die Unterstützung anderer Parteien angewiesen. Allerdings gibt es in der CDU die Brandmauer zur AfD und den Unvereinbarkeitsbeschluss zur Linken. Deshalb hat Schulze im Wahlkampf immer wieder versichert:
13: Bei mir am Kabinettstisch wird niemand von der AfD sitzen, aber auch niemand von ganz links.
11: Dennoch dürfte Schulze auf eine Zusammenarbeit mit den Linken angewiesen sein. Für die CDU könnte das zur inneren Zerreißprobe werden. Unterdessen hat sich die Stimmung im Land spürbar aufgeheizt. Nie zuvor wurden bei einer Wahl in Sachsen-Anhalt so viele Wahlplakate zerstört. An den Wahlständen gab es nicht nur erbitterte Wortgefechte, sondern zum Teil auch heftige Rempeleien. Insgesamt registrierte das Innenministerium mehr als 120 wahlbezogene Straftaten, darunter Beleidigungen, Bedrohungen und Körperverletzungen. Auch am Wahlabend und danach ist die Polizei in Alarmstellung, Innenministerin Tamara Zishang.
14: Angesichts dessen, dass dieser Wahlkampf hoch emotionalisiert ist, gehe ich im Augenblick davon aus, dass je nachdem der eine oder die andere mit dem Ergebnis der Wahl dann aus seiner Sicht nicht zufrieden ist und dass sich das auch in dann spontanen Eilversammlungen oder auch in Versammlungen nach der Wahl zeigen kann. Aber es kann natürlich genauso auch zu Straftaten kommen. Das haben wir im Blick, darauf sind wir vorbereitet. Auch das werden wir versuchen zu unterbinden.
11: Am Wahlabend ist die gesamte Landespolizei im Einsatz. Dazu kommen Hundertschaften aus anderen Bundesländern. Auch die Medien sind im Großeinsatz. Rund 800 Journalisten und Kamerateams haben sich für die Berichterstattung akkreditiert. Sie kommen aus vielen europäischen Ländern, aber auch aus den USA, aus China und aus Taiwan. Auch einige Medienvertreter bekamen in den letzten Wochen die aufgeheizte Stimmung zu spüren. Die Journalistengewerkschaften registrierten mehr als 30 Vorfälle, bei denen Journalisten beleidigt, angegriffen oder bei ihrer Arbeit behindert wurden.
10: Die Landtagswahl in Sachsen-Anhalt hat gerade eben begonnen. Das ist eine Wahl unter besonderer Beobachtung. Jochen Müller, unser Reporter, hat uns erzählt, warum das so ist. Strom aus Sonne, also Photovoltaik nennen wir das ja auch, das ist heute eine der günstigsten Arten, Strom zu erzeugen. Und deshalb wurde daran in den vergangenen Jahren viel geforscht. Auch hier in Deutschland, unter anderem in Freiburg. Doch der Solarforschung in Deutschland droht jetzt ein Einbruch. Denn im Bundeshaushalt für das kommende Jahr ist dafür ein Drittel weniger Geld eingeplant. Für das Fraunhofer-Institut für solare Energiesysteme, manche nennen es auch kurz ISE oder ISE, in Freiburg könnte das enorme Folgen haben. Silas Schwab hat mit den Wissenschaftlern gesprochen.
15: Das ist tatsächlich eine Katastrophe.
16: Andreas Bett ist schockiert. Der Leiter des Fraunhofer-Instituts für solare Energiesysteme ISE in Freiburg wurde vor wenigen Wochen von den Plänen der Bundesregierung komplett überrascht. Das Energieministerium will sparen. Für neue Forschungsprojekte sollen deutlich weniger Mittel bereitstehen. Statt rund 575 nur noch 385 Millionen Euro.
15: Wir haben einfach weniger Möglichkeiten, Projekte zu akquirieren und damit neue Ideen umzusetzen. Diese Projekte würden einfach nicht genehmigt werden. Das heißt, man wird keine weitere Innovation vorantreiben können in den verschiedenen Themenfeldern der erneuerbaren Energie.
16: Bett schätzt, dass 100 der 1300 Mitarbeiter am ISE ihren Job verlieren könnten. Treffen würde es zuerst junge Forschende mit befristeten Verträgen, wie Ulrike Hatt, die sich schweren Herzens schon jetzt nach einer neuen Aufgabe umsieht.
17: Also es ist schon schwierig. Ich meine, ich arbeite hier sehr gerne, ich fühle mich sehr wohl am Institut. Es ist ein absolut sinnvoller Beruf für mich und ich würde sehr gerne bleiben. Aber auf der anderen Seite muss man auch ein bisschen realistisch sein. Ich habe ein Kind und dann muss man, glaube ich, frühzeitig genug dann vielleicht auch irgendwann den Absprung schaffen.
16: Dabei hat die Forschung am ISE eine große Bedeutung für die Energiewende. Hier entwickeln Forschende Solarzellen, die weniger Silber brauchen, günstiger sind und mehr Strom liefern. Davon könnte nicht nur das Klima profitieren, sondern auch die deutsche Solarindustrie.
15: Wir tun das vor allen Dingen, um eine neue Chance für die deutsche europäische Industrie bereitzustellen, damit man im Wettbewerb mit China wieder die Füße auf den Boden bekommt.
16: Das CDU-geführte Energie- und Wirtschaftsministerium verweist auf Sparzwänge.
18: Die Aufstellung des Haushalts 2027 stand unter der besonderen Herausforderung, den Haushalt und die Finanzplanung des Bundes zu konsolidieren,
16: schreibt das Ministerium auf Anfrage. Und
18: die Kontinuität des Energieforschungsprogramms wird dabei nicht in Frage gestellt. Das Bundesministerium für Wirtschaft und Energie wird die angewandte Energieforschung ausreichend fördern.
16: Andreas Bett bezweifelt, dass das mit deutlich weniger Geld möglich ist.
15: Das ist ein schwieriges Gefühl, weil ich täglich mit den jungen Leuten zusammen bin und sehe, wie sie auch wirklich sehr engagiert sich einbringen, um Technologien zu entwickeln, die eben dem Klimawandel entgegenwirken. Und dann zu sehen, dass man die Leute nicht weiter anstellen kann und auch fördern kann und damit in die Umsetzung kommt, gerade wir, die angewandte Forschung machen, das schmerzt schon sehr.
10: Solarforschung spielt im Bundeshaushalt nicht mehr die große Rolle, wie das bewertet wird. Silas Schwab hat es berichtet, er war am Fraunhofer-Institut für solare Energiesysteme in Freiburg und hat dort Wissenschaftler gefragt, wie die das finden.
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10: Die EU-Kommissionspräsidentin heißt Ursula von der Leyen und sie ist auf Reisen. Es geht nach Nuuk. Heute wird sie dort zu einer Bootstour und dann später zum Abendessen erwartet. Das ist jetzt freilich nicht der eigentliche Grund ihres Besuches. Es geht mehr um die Beziehungen zwischen Grönland und der EU. Die sollen enger werden. Mit dabei, wenn sie in Nuuk ankommt, sind auch die dänische Regierungschefin Mette Frederiksen und der Ministerpräsident der Färöerinseln, Beinir Johannesen. Zusammen wollen sie dann eine EU-Grönland-Erklärung unterzeichnen. Wir haben unsere EU-Korrespondentin Katrin Schmid gefragt. Katrin, was steckt denn wirklich genau dahinter?
19: Also damit sollen vor allem die wirtschaftlichen Beziehungen zwischen EU und Grönland intensiviert werden, wie es immer so schön heißt. Aber sehr konkret ist damit auch mehr EU-Geld für Grönland verbunden. Die EU-Kommissionschefin von der Leyen, die wird voraussichtlich nachlegen bei den bisherigen Hilfen. Das heißt, zusätzlich rund 200 Millionen Euro sind geplant. Und das Geld soll in den nächsten 2 Jahren vor allem in die kritische Rohstoffindustrie fließen, in erneuerbare Energien in Grönland und die digitale Infrastruktur. Das heißt, so Dinge wie wie Unterseekabel, Satellitenverbindungen oder auch Rechenzentren. Und die Idee der EU dahinter ist, sie will ihre wirtschaftliche Präsenz in der Arktis deutlich ausbauen, die Zusammenarbeit enger machen, auch aus ureigenem Interesse, allein schon wegen der Rohstoffe der arktischen Insel.
10: Das ist natürlich nachvollziehbar, aber trotzdem fragen sich, warum wird dann Grönland für die EU auch politisch immer wichtiger?
19: Grönland ist ja zuletzt wirklich sehr in den Fokus gerückt, gerade auch nachdem US-Präsident Donald Trump wiederholt gedroht hatte, die Kontrolle über die arktische Insel übernehmen zu wollen und dabei ja auch militärische Gewalt nicht ausschließen wollte. Das hat er ja wiederum auch begründet damit, dass Grönland mehr Sicherheit bräuchte, da ja der gesamte arktische Raum auch für Russland von großem oder auch weiter zunehmendem Interesse ist. Also kurz und gut, die EU will dort jetzt stärker als stabiler politischer Partner auftreten, sich langfristig binden und auch klar zeigen, wir wollen bei allen Belangen rund um die Arktis mit am Tisch sitzen. Und zum Status quo der Beziehungen kann man noch sagen, für die EU hat Grönland den Status eines assoziierten Überseegebiets. Das heißt, die größte Insel der Welt ist weder Teil der EU noch des Binnenmarkts. Aber es gibt spezielle Abkommen. So kann zum Beispiel grönländischer Fisch zollfrei in der EU verkauft werden.
10: EU-Kommissionspräsidentin Ursula von der Leyen reist also heute zu einem zweitägigen Besuch nach Grönland. Sie will dort eine Vereinbarung über eine engere Zusammenarbeit mit der EU unterzeichnen. Katrin Schmid, unsere Korrespondentin, hat uns gerade gesagt, warum sie das macht.

0: Viertel nach acht ist es an diesem Sonntagmorgen. 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Zum sechsten Mal mittlerweile sind die beiden US-Gesandten Steve Witkoff und Jared Kushner zu Gast in Moskau gewesen. Ihr Plan, mit der russischen Führung über die Ukraine sprechen, im günstigsten Fall natürlich über eine Beendigung des Krieges. Und das Weiße Haus hat ja auch schon mitgeteilt, es gäbe konkrete Pläne. Nur Inhalte haben wir noch nicht hören können, die soll es erst in den kommenden Wochen geben. In Kiew werden diese beiden Unterhändler zu den gleichen Gesprächen heute erwartet. Und viele Beobachter sehen die Haltung Washingtons unter Donald Trump gegenüber der Ukraine, sagen wir mal, zwiespältig. Es gibt Gegner, aber es gibt eben auch in den USA einflussreiche Stimmen, die sich ganz klar auf die Seite der Ukraine stellen. Nicht nur unter den Demokraten, zum Beispiel auch Matthew Sampson. Das ist ein ehemaliger US-Soldat, der knapp 2 Jahre lang auf Seiten der ukrainischen Armee gegen Russland gekämpft hat. Und mittlerweile setzt er sich politisch für die Ukraine ein, in den USA. Das Besondere, Sampson ist bekennender Republikaner und Anhänger von Donald Trump.
1: An den 24. Februar 2022, als russische Truppen die Ukraine vollumfänglich überfielen, erinnert sich Matthew Sampson genau. Normalerweise schaue ich keine Nachrichten. An diesem Tag sah ich es aber im Fitnessstudio im Fernsehen. Dann warb der ukrainische Präsident um freiwillige Kämpfer im Ausland. Ich beschloss, dem Ruf zu folgen. Dabei habe er, gibt der US-Amerikaner zu, zuvor nicht einmal gewusst, dass es das Land Ukraine gibt. Er kam aber zur Überzeugung, wie er sagt, dass gerade dort die Freiheit des Westens verteidigt werde. Im Mai 2022 traf er in der Ukraine ein. Er kam mit Vorerfahrung. Sampson hatte als Scharfschütze der US Marines in Afghanistan und Irak gekämpft. In der Internationalen Legion der ukrainischen Armee übernahm er Verantwortung. Ich habe 600 Tage lang als Kommandeur einer Spezialeinheit an der Front gekämpft. Seit Anfang 2024 kämpfe ich nicht mehr mit der Waffe, sondern mit meiner Stimme für die Ukraine, in Washington und anderswo. Heute lebt Matthew Sampson im Bundesstaat Arizona. Gerade vor den Kongresswahlen im November wirbt er für die Unterstützung Kiews. Er reist weiterhin in die Ukraine. In der Heimat spricht er mit Politikern und macht, wie er sagt, politische Bildungsarbeit für Wähler. Auffällig dabei ist Sampsons politische Präferenz. Ich bin bekennender Republikaner und unterstütze vom Prinzip her den Präsidenten der USA. Also Donald Trump. Auch wenn er nicht verraten will, ob Sampson für Trump gestimmt hat, lobt er den US-Präsidenten. Ich habe mit Waffen gekämpft, die schon während der ersten Trump-Amtszeit geliefert worden waren. Ich habe die Dokumente dazu in der Hand gehalten. Sie beweisen, dass Trump ein Ukraine-Unterstützer ist. Das sehen in der Ukraine viele anders und erinnern an Trumps lobende Worte für Wladimir Putin, an den Februar 2025, als Trump den ukrainischen Staatschef Selenskyj im Weißen Haus vor laufenden Kameras maßregelte, oder an das Ende der Finanzhilfen für die Ukraine. Matthew Sampson sagt dagegen, die US-Regierung unterstützt die Ukraine, nur dass einiges davon nicht publik gemacht wird. In der Tat liefern die USA der Ukraine nach wie vor etwa Geheimdienstinformationen. Auch politisch hat sich das Verhältnis Trumps zu Selenskyj verbessert. Trumps Versuch, den Krieg in der Ukraine diplomatisch zu beenden, stockt jedoch. Nun soll eine erneute Reise seiner Gesandten Steve Witkoff und Jared Kushner nach Moskau neue Bewegung in die Gespräche bringen. Der frühere ukrainische Außenminister Vadim Pristajko ist jedoch wenig optimistisch. Wir hätten sie hier schon früher erwartet. Doch derzeit gibt es eigentlich nicht viel zu besprechen. Russland hält an der Vorbedingung fest, annektierte ukrainische Gebiete als russisch anzuerkennen. So that's the precondition to sit. Das ist für die Ukraine nicht hinnehmbar. Pristajko glaubt, dass Russland weiterhin auf Zeit spielt. They will have to wait until die Russen könnten bereits auf die nächste US-Regierung setzen. Bis dahin müssen sie aber die jetzige bei Laune halten. Gespräche mit Witkoff und Kushner sollen dazu dienen. Ob die USA bereit sind, mehr Druck auf Russland auszuüben, muss sich noch erweisen. Zumindest in den USA selbst hat die Ukraine mit Matthew Sampson einen Fürsprecher mit folgender Botschaft. Ich stehe als US-Veteran für die Ukraine ein, weil wir Russland nicht erlauben können, zu vergewaltigen und zu plündern. Wir haben damals Hitlers Einmarsch in Polen zugelassen. Das hatte auch den Tod von US-Amerikanern zur Folge. Wenn wir heute die Ukraine unterstützen, schützen wir auch unsere Landsleute.
0: Sagt dieser Mann. Eine Abordnung der Amerikaner ist an diesem Wochenende ja in Moskau und Kiew. Da geht es um den Krieg und wie er möglicherweise beendet werden kann. Peter Sawicki, unser Korrespondent in der Ukraine, hat diesen Mann, den wir gerade gehört haben, getroffen, der gegen Russland gekämpft hat und Klarstellung bezieht für die Ukraine.
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0: Also das erste Spiel für Alexander Zverev bei den US Open, das war ja Schwerstarbeit. Erst nach 5 Sätzen hatte er es gerade so in Runde 2 geschafft. In dieser Runde 2 hatte er auch gewonnen. Ein, sagen wir mal, halbwegs normales Spiel, aber auch das war sehr, sehr lange. In der vergangenen Nacht hat er sich's anders überlegt. Da ging's ein bisschen schneller. Nach 3 Sätzen war die Partie gewonnen, auch wenn er zwischendurch mit sich selbst gehadert hat. Zverev siegte gegen den Chilenen Alejandro Tabilo und damit steht er jetzt im Achtelfinale. Unser Reporter Tim Brockmeier hat das Spiel für uns in New York verfolgt.
3: Es geht also auch schneller und deutlicher. Anders als bei den Marathon-Matches in den ersten beiden Runden ist Alexander Zverev durch sein Drittrunden-Match gegen den Chilenen Tabilo verhältnismäßig fix gekommen. 2,5 Stunden und 3 Sätze, dann stand der Achtelfinaleinzug des Deutschen fest. Zverev spielte nicht die Sterne vom Himmel, aber doch deutlich stabiler beim Aufschlag und der Vorhand als noch bisher bei den US Open. Eine Leistungssteigerung war deutlich erkennbar. Trotz des deutlichen und verhältnismäßig schnellen Sieges wurde es am Ende dann aber doch wieder spät für Deutschlands Nummer 1, weil das zuvor im Ash Stadium angesetzte Match relativ lange gedauert hatte, kamen Zverev und Tabilo erst gegen 22.30 Uhr Ortszeit auf den Platz. Entsprechend stand erst weit nach 1 Uhr nachts der Achtelfinaleinzug des Deutschen fest. In diesem Achtelfinale trifft Zverev auf den Italiener Luciano Daderi.
0: Heute Nacht hat er erstmal gewonnen gegen den Chilenen Alejandro Tabilo und jetzt geht's ins Achtelfinale. Tim Brockmeier hat gesagt, wie sich Alexander Zverev bei den US Open in New York schlägt. Nach der heftigen Auftaktniederlage der deutschen Basketballerinnen bei der Weltmeisterschaft gegen Spanien gab es gestern Abend in Berlin einen erlösenden Sieg gegen Japan. Und damit lebt der WM-Traum der deutschen Nationalspielerinnen weiter. Das hat auch übrigens mit einer ganz speziellen Musik zu tun.
4: Die deutschen Basketballerinnen beweisen bei der WM einen nostalgischen Musikgeschmack. Als offizieller Teamsong läuft beim Aufwärmen in der Halle durch den Monsun von Tokyo Hotel.
5: Das ist auf meinen Mist gewachsen. Einfach immer Tokyo Hotel durch den Monsun. Ja, ich höre das. Ich höre das auch sonst.
4: Sagt Kapitänin und Kabinen-DJ Marie Gülich. 2005 erschien der Popsong über Sehnsucht, Entschlossenheit und das Überwinden von Krisen. Und damit passt er perfekt zur derzeitigen Situation der deutschen Mannschaft, die nach der heftigen Auftaktpleite gegen Spanien unter Druck stand. Gegen Japan gab es mit 74-58 den umjubelten ersten WM-Sieg.
5: Das war ein wichtiger Sieg für uns. Also nicht nur als Sieg, sondern auch für unser Gefühl, so nach dem Spanien-Spiel jetzt herauszukommen und auch wirklich so zu zeigen, was wir können.
4: Entschlossen und mutig trat das deutsche Team auf. Exemplarisch dafür war Niara Sabali. Die Berlinerin ging in der Max-Schmeling-Halle mit viel Einsatz, Herzblut und 18 Punkten voran.
6: Ich bin in der Halle aufgewachsen. Ich hatte hier gefühlt jeden Tag Training. Deswegen ist es so ein Full-Circle-Moment. Meine Familie sieht mich nicht oft spielen, deswegen ist es cool, die in der Tribüne zu sehen.
4: Dabei war ihre WM-Teilnahme mehr als fraglich. Nach einer hartnäckigen Wadenverletzung hatte sie fast 3 Wochen nicht gespielt. Bundestrainer Olaf Lange wollte sie behutsam einbinden.
7: Ja, war richtig wichtig heute. Und back-to-back hat mich überrascht, dass ich sie 21 Minuten spielen lassen konnte.
4: 2 Spiele in 2 Tagen, das kostet Kraft. Gegen Spanien noch unauffällig zeigte die 26-Jährige gegen Japan ihr ganzes Repertoire. Ließ der Gegner ihr zu viel Platz, traf sie den Dreier. Wurde sie eng verteidigt, schob sie ihren kräftigen Körper mit Wucht zum Korb. Und auch defensiv hatte sie gegen die schnellen, wendigen Japanerinnen einen großen Anteil.
6: Ich meine, unsere Defense, wir haben einen viel besseren Job gemacht, unsere Größe genutzt. Und ich meine, deren Stärke sind die Dreier und die haben wir von Anfang an weggenommen.
4: Mit dem Erfolg über Japan hat Deutschland die Qualifikation für die K.O.-Phase weiter in der eigenen Hand. Als nächstes warten zum Abschluss der Gruppenphase die Malierinnen, die überraschend Vize-Europameister Spanien. Spanien bezwungen haben. Es ist die nächste Herausforderung für Marie Gülich und ihr Team.
5: Ja, einfach immer durch den Monsun, immer weiter, immer weiter.
4: Durch den Monsun, ein selbstgewählter Teamsong als Sinnbild für die deutschen Basketballerinnen, die endlich im Turnier angekommen sind.
0: Also kälter soll's ja werden, aber einen Monsun brauchen wir hier in Deutschland nicht. Das war Jakob Rüger über die deutschen Basketballfrauen. Die spielen bei der WM und haben nach dem Sieg gegen Japan jetzt wieder mehr Mut, um erfolgreich zu bleiben. Apropos erfolgreich, da gibt's ja gerade eine Mannschaft, die sehr erfolgreich ist und darüber reden wir jetzt. Ich meine nicht den Rekordmeister Bayern München, obwohl die gestern in der Fußball-Bundesliga bei Schalke 04 eigentlich auch für einen Sieg gesetzt waren. Aber die Fußball-Bundesliga bietet eben Überraschungen und die Schalker ertrotzen sich gestern Abend dann in ihrem ersten Bundesliga-Heimspiel seit 3 Jahren das 0:0 gegen die Bayern. Wesentlich torreicher ging es beim 4:3 der SV Elversberg bei Borussia Mönchengladbach zu. Elversberg, das ist der Aufsteiger aus dem Saarland. Und die haben jetzt schon den zweiten Sieg eingefahren im zweiten Spiel dieser Fußball-Bundesliga. Carsten Schellern aus unserer Sportredaktion ist da. Was ist denn das Erfolgsrezept der Elversberger?
2: Die haben einfach einen Plan, ja. Jeder weiß auf dem Fußballplatz ganz genau, was er da machen muss. Und dieser Plan von Trainer Vincent Wagner, der warf nach dem Auftaktsieg gegen Leverkusen jetzt auch Borussia Mönchengladbach um. Und das sind gestandene Bundesliga-Teams. 3 Tore gegen Leverkusen, 4 Tore gegen Gladbach. Das zeigt, völlig untypisch für einen Bundesliga-Aufsteiger, auch eine unglaubliche Offensivstärke dieser Mannschaft aus dem 13.000-Seelenort Elversberg-Spieß, dem kleinsten Ort der Bundesliga-Geschichte im Übrigen. Schon in der zweiten Liga, in der Aufstiegssaison, war Elversberg vorne eine Macht. Die meisten Tore schossen sie in der Liga, nicht etwa Schalke, sondern eben diese Elversberger, und zwar mit Abstand. Und die wirft nichts um. Elversberg lag 1:3 in Gladbach zurück. Und dann drehten sie das Spiel, gewannen mit 4:3. Das zeugt auch von einer unglaublichen mentalen Stärke. Fußball Deutschland zieht den Hut vor dieser Mannschaft aus dem Wunderdorf in der Bundesliga.
0: Die Mannschaft macht es, der Trainer wahrscheinlich auch, aber der war gestern gar nicht so wichtig. Der musste zumindest in der zweiten Halbzeit die Partie ja von der Tribüne aus verfolgen.
2: Ja, das stimmt. Das zeigt, wie sehr die Spieler den Plan von Trainer Vincent Wagner verinnerlicht haben. Die brauchen den gar nicht während des Spiels. Wagner war in der Halbzeitpause vom Platz geflogen, nachdem er sich über eine falsche Entscheidung, über einen Einwurf für die Gladbacher ziemlich aufgeregt hatte. Und auch zu Recht, das war falsch. Eigentlich hätte es Einwurf für Elversberg geben müssen. Es gab Einwurf für Gladbach, durchaus folgenreich, weil die schossen dann das 2:1. Der war dann auf der Tribüne, der Vincent Wagner, normalerweise wirft das eine Mannschaft um, zumal wenn sie mit 1:2 oder dann sogar mit 1:3 in Gladbach zurückliegt. Aber die Saarländer, die schüttelten sich nur kurz und machten aus dem 1:3, wie gesagt, einen 4:3-Sieg. Wirklich beeindruckend, dieser Aufsteiger.
0: Das kann man so sagen. Geht es denn jetzt weiter so mit dieser Siegesserie des SV Elversberg?
2: Es kann eigentlich nicht so weitergehen, denn genau in einer Woche spielt die SV Elversberg gegen Bayern München. Und da kann ich mir irgendwie nicht so ganz vorstellen, dass diese Siegesserie weitergeht. Aber, und das gab es auch schon mal in der Bundesliga, es gab schon einmal einen Durchmarsch eines Aufsteigers 1998, als der erste FC Kaiserslautern unter Trainer Otto Rehhagel als Aufsteiger sogar deutscher Meister wurde. Aber wie gesagt, das ist trotz des Erfolgs dieses Powerortes aus dem Saarland im Jahr 2026/27 für mich kaum vorstellbar. Aber schon jetzt haben die 6 Punkte und das sind 6 Punkte gegen den Abstieg und die haben sie sicher.
0: Und Träume sind ja auch erlaubt. Wir werden abwarten. Die Fußball-Bundesliga und warum der SV Elversberg gerade so erfolgreich spielt. Die Analyse gab's von Carsten Schellhorn aus der Sportredaktion. Und heute gibt's ja übrigens auch noch 2 Spiele. Der HSV erwartet zu Hause Mainz und die Eintracht spielt auch zu Hause gegen Augsburg.
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10: Um 8.30 Uhr mit Kerstin Späth. Guten Morgen. Sachsen-Anhalt wählt heute einen neuen Landtag. Die Wahllokale sind jetzt geöffnet. 1,7 Millionen Menschen sind aufgerufen, ihre Stimme abzugeben. Zentrale Frage ist, wie stark die AfD abschneidet, die in dem Bundesland als rechtsextremistisch eingestuft wird. Sie liegt in Umfragen deutlich vorn. Auf Platz 2 steht die CDU von Ministerpräsident Schulze. Entscheidend wird sein, ob neben den Linken auch SPD und Grüne in den Landtag in Magdeburg einziehen. Russlands Präsident Putin hat die US-Gesandten Witkoff und Kushner in Moskau getroffen. Nach dem Gespräch über einen möglichen Frieden in der Ukraine äußerten sich beide Seiten positiv. Aus der Nachrichtenredaktion Betül Sarikaya.
11: Kreml-Berater Uschakow sprach vor der Presse von nützlichen und konstruktiven Gesprächen über eine Reihe von Vorschlägen für eine Friedenslösung. Die Amerikaner hätten versprochen, Putins Einschätzungen in Kiew einfließen zu lassen, um eine dauerhafte Vereinbarung zur Beendigung des Krieges zu erreichen. Der Nachrichtenagentur TASS zufolge haben Witkoff und Kushner Moskau inzwischen verlassen. Sie werden für Gespräche in Kiew erwartet, die im Laufe des Tages stattfinden sollen.
10: Nach den versuchten Angriffen auf Umspannwerke in Brandenburg, Nordrhein-Westfalen und Sachsen diskutiert die Politik über ein schärferes Vorgehen gegen sogenannte Klimaextremisten. Der stellvertretende Unionsfraktionschef Krings sprach im Kölner Stadtanzeiger von einer terroristischen Qualität der Taten. Hier müssten die harten Straftatbestände konsequent angewendet werden. Die Polizei fahndet mittlerweile mit einem Foto nach einem 48-Jährigen aus Nordrhein-Westfalen. Er soll zwei Kennerschreiben hinterlassen haben. Alexander Zverev hat das Achtelfinale der US Open erreicht. Nach den Zittersiegen in den ersten beiden Runden setzte sich der Hamburger Tennisprofi dieses Mal klar in drei Sätzen durch, und zwar gegen Alejandro Tabilo aus Chile. In der Fußball-Bundesliga ist Bayern München bei Aufsteiger Schalke nicht über ein Unentschieden hinausgekommen. Am Ende stand es 0:0. Aus Gelsenkirchen ARD-Sportreporter Holger Dahl.
12: Schalke verteidigte leidenschaftlich und konnte sich auf einen starken Torwart Loris Karius verlassen. Die wenigen hochkarätigen Bayern-Chancen durch Brown und Kane vereitelte Karius. Bei einem Diaz-Lupfer klärte Kurucay in letzter Sekunde. Aufsteiger Schalke selbst hatte so gut wie keine echte Torchance, bejubelte am Ende aber den hart erkämpften Punkt.
10: Neuer Tabellenführer ist jetzt Freiburg nach einem 1:0 in Paderborn. Außerdem spielten Mönchengladbach-Elversberg 3:4, Hoffenheim-Dortmund 2:3, Leverkusen-Union-Berlin 4:0 und Bremen-Leipzig 3:1. Das waren die Nachrichten. Das Wetter, nur lockere Wolken zeigen sich heute, ansonsten scheint die Sonne oft ungestört. Die Werte erreichen 20 bis 29 Grad. In der kommenden Nacht kühlt es ab auf 16 bis 7 Grad. Dabei ist es teils klar, teils bewölkt. Morgen Sonne und Wolken im Wechsel. Noch einmal heiß, teils auch schwül, bis 33 Grad. Die Zeit, das ist 8.33 Uhr.
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10: A3 Köln Richtung Frankfurt. Zwischen Wiesbadener Kreuz und Kelsterbach 3 Kilometer Stau wegen Bergungsarbeiten nach einem Unfall auf dem rechten Fahrstreifen. Und die A44 Kassel Richtung Dortmund ist zwischen Diemelstadt und Marsberg wegen Bauarbeiten bis morgen früh gesperrt. Der Verkehr wird ab Diemelstadt umgeleitet.
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13: Drei Angriffe auf unsere Stromversorgung in nur einer Woche. Noch ist unklar, wer dahinter steckt. Klar ist aber für die Bundesregierung, für die Drohnen am Leipziger Flughafen ist Russland verantwortlich.
14: Wir befinden uns nicht im Krieg, aber wir sind tägliches Ziel hybrider Kriegsführung.
13: Das sagt Bundesinnenminister Alexander Dobrindt. Und der russische Angriff auf kritische Infrastruktur in Deutschland ist eine Zäsur. Aber was folgt jetzt daraus und welche Rolle spielt das alles auf den letzten Metern im Wahlkampf in Sachsen-Anhalt? Darüber spreche ich mit den Korrespondentinnen des ARD-Hauptstadtstudios. Das sind heute Ilanit Spinner und Bianca Schwarz. Hallo ihr beiden.
15: Hallo Linda.
16: Hallo Linda.
13: Blicken wir auf die vergangenen Tage. Angriffe auf Umspannwerke, Strommasten in Brandenburg, Nordrhein-Westfalen. Haben wir jetzt zum Ende dieser Woche endlich kapiert, dass wir von außen bedroht und sogar angegriffen werden, Bianca?
15: Ich formuliere es mal wirklich ein bisschen vorsichtig. Ich glaube, wir sitzen in Deutschland echt immer noch so ein bisschen auf so einer rosa Wolke. Und ich verstehe auch jeden, der sagt, ich möchte nicht über diese rosa Wolke drüber gucken, weil das, was du dann siehst, das ist ja nicht schön. Und mir ist das noch mal krasser aufgefallen. Wir haben ja gerade den Bundesinnenminister Alexander Dobrindt gehört und mit dem war ich letzte Woche noch unterwegs zu einem Treffen in Flensburg. Da hat er sich mit Vertretern von allen Ostseestaaten getroffen. Und die haben gesprochen eben über hybride Angriffe, über die Sicherung der kritischen Infrastruktur und auch über die russische Schattenflotte. Und wenn du dich dann mit den Vertretern aus den anderen Ländern unterhältst, gerade die, die an Russland grenzen, also Finnland zum Beispiel, dann merkst du, das ist bei denen echt eine ganz andere Geschichte. Mhm. Also gerade so das Baltikum, ne? Estland, Lettland, Litauen. Da wird die Bevölkerung regelmäßig so mit Handy-Warn-App, das kennen wir ja nur von diesem Warntag eigentlich, ne, wenn so einmal im Jahr getestet wird, ob es funktioniert. Da werden die Leute echt regelmäßig gewarnt, weil eine Drohne in den Luftraum einfliegt und dann die Bevölkerung eben auch...
16: Das gehört da schon zum Alltag. Ne?
15: Das gehört da zum Alltag. Ja, und wenn du das dann nochmal intensiver mitkriegst und du denkst hier dran und wir reden jetzt erst drüber, wegen diesem Vorfall mit dem militärischen Sprengstoff in Leipzig-Halle, das war ja nicht der erste. Ne? Mhm. Das ist ja schon, ich glaube, ein ganz anderes Ding, oder?
17: Genau, also ich, um nochmal deine Frage zu beantworten, ich glaube auch, die Sensibilisierung, die hat inzwischen zugenommen. Mhm. Aber ich glaube, ich würde auch ganz klar unterscheiden zwischen der Regierung, der Politik, den Sicherheitsbehörden und der Zivilbevölkerung. Also die Politik, die ist sicherlich vollends alarmiert. Da merken wir auch gerade, da wird nachgerüstet. Zu spät in meinen Augen, aber es passiert jetzt was. Wir haben immer noch veraltete Gesetze aus der analogen Zeit. Und wenn wir heute, gerade wenn es um Befugnisse geht, wer darf wann, wo überhaupt eine Drohne abschießen oder nicht, da haben wir veraltete Gesetze. Da wird jetzt, da passiert jetzt viel, da wird nachgerüstet. Das ist ganz, ganz wichtig. Aber ich glaube, genau das, was du gesagt hast, Bianca, ich glaube, bei der Zivilbevölkerung ist das immer noch nicht genau.
16: Wir wollen es nicht wahrhaben.
17: Und man will es vielleicht nicht wahrhaben. Und ich finde, Panikmache ist da auch das völlig falsche Wort. Aber für viele, glaube ich, ist ein hybrider Angriff immer noch die größte Sorge. Oh Gott, taut dann mein Kühlschrank ab, wenn wir vielleicht kurzen Stromausfall haben. Aber die eigentliche Bandbreite, also nicht nur die kritische Infrastruktur, sondern Medien, Kampagnen, Verkehr, Krankenhäuser. Also das beinhaltet so viel. Und ich glaube tatsächlich, da sind wir noch nicht so aufgestellt, dass ich A, weiß, wie ich reagieren muss und was das überhaupt heißt. Also da ist in meinen Augen noch nicht genug passiert.
16: Was ja auffällig ist in dieser Woche, sind ja Bundesinnenminister Dobrindt und auch der Außenminister Wadephul vor die Presse getreten und haben gesagt, so für den Anschlagsversuch da in Leipzig machen wir Russland verantwortlich. Aber konkrete Beweise haben sie nicht geliefert. Hören wir noch mal rein, was da gesagt wurde.
18: Es wurden Tatmittel wie die Drohnenkonfiguration, diverse Bauteile, Sprengstoff und Zündtechnik verwendet, die aus anderen hybriden Operationen Russlands und dessen Krieg gegen die Ukraine uns bekannt ist.
16: Also Ilanit, er zählt auf, was da gefunden ist, aber er nennt keine Beweise. Warum nicht?
17: Naja, eins dürfen wir nicht vergessen. Also mit dieser Pressekonferenz sind ja die Ermittlungen nicht abgeschlossen. Also das sind laufende Ermittlungen, die gehen weiter. Und deswegen ist es natürlich klar in Geheimdienstkreisen, dass man nicht einfach auf offener Bühne offenbart, wie man auch zum Beispiel an diese Informationen gekommen sind. Also da kompromittiert man ja und gefährdet seine eigenen Ermittlungen. Und ich habe die Kritik die Woche auch wahrgenommen und ich habe mich tatsächlich gefragt, was hofft man sich da, dass der Innenminister mit einem kleinen Köfferchen auf die Pressekonferenz kommt und dann auspackt? Also hier, das sind Videoaufnahmen, das sind Fotos, das sind Geheimdienstberichte. Also kein Land würde das offen so präsentieren. Also man darf nicht vergessen, das ist jetzt nicht die Bundespolizei, die einen großen Drogenfund beispielsweise am Flughafen gelungen ist und die dann präsentieren kann, so und so viel Kilo Kokain haben wir gefunden. Mhm. Also das kann man dann natürlich stolz medienwirksam präsentieren, aber da würde man ja die eigenen Ermittlungen gefährden, vor allem gerade, wenn man auch auf so gezielte Fragen eingeht, wie ist man überhaupt an diese Informationen gekommen? Das sind streng geheimdienstliche Informationen, die kein Land preisgeben würde.
16: Mhm. Die Bundesregierung belässt es ja auch nicht nur bei den Vorwürfen, sondern reagiert auch. Also sie sagt zum Beispiel, das Generalkonsulat in Bonn und das russische Haus in Berlin sollen schließen. Der russische Botschafter wurde einbestellt und sie sagt auch, gegen die sogenannte russische Schattenflotte will sie vorgehen. Da kommen wir gleich nochmal drauf, was das eigentlich genau ist. Und sie sagt auch, die Bundesregierung, diese Reaktion sei entschlossen und besonnen. Findet ihr das auch? Weil ich habe mich ehrlich gesagt gefragt, bringt das überhaupt was?
17: Also ich glaube, wenn wir jetzt über die einzelnen Maßnahmen sprechen und jetzt die Frage stellen, tut das Russland weh, dann würde ich wahrscheinlich sagen, nein, da kann man ja gleich nochmal drauf zu sprechen kommen. Aber ich habe tatsächlich die ganze Woche schon, also nicht immer bei der Pressekonferenz, sondern insgesamt einen sehr entschlossenen Außenminister wahrgenommen und gesehen. Und vor allem war die Bundesregierung sehr konkret. Etwas, was ja in der Vergangenheit oft kritisiert wurde. Man ist sehr vage, man spricht nicht wirklich zur Sache. Und da habe ich eine sehr konkrete, sehr entschlossene Bundesregierung wahrgenommen. Und wir erinnern uns bei vergleichbaren Fällen in der Vergangenheit, gerade wenn es um Cyberangriffe oder auch hybride Angriffe ging, war man sehr vorsichtig, A, hat man sich viel Zeit gelassen. Ich meine, der versuchte Angriff auf den Flughafen Leipzig-Halle ist, glaube ich, genau heute 4 Wochen her, 4. August. Also 4 Wochen, finde ich, ist jetzt keine allzu lange Zeit. Und man war ganz konkret in den Formulierungen und hat ganz klar gesagt, das war Russland. Das habe ich so früher von der Bundesregierung oft nicht erlebt. Und dann vielleicht da auch noch ganz kurz. Das eine ist, was auf der Pressekonferenz bekannt gegeben worden ist, aber es sind 2 interessante Sachen noch passiert diese Woche. Darüber hat man gar nicht so viel gesprochen. In der Nacht von Dienstag auf Mittwoch, also direkt nach dieser Pressekonferenz, gab es tatsächlich einen Raketentest. Das war schon von langer Hand geplant, der Marine. Da ging es um den Test einer ballistischen Rakete mit einer Reichweite von 500 Kilometern. Also das war das erste Mal, dass so eine ballistische Rakete getestet wurde. Und auch da kann ich mir vorstellen, vor 1-2 Jahren hätte Deutschland da gesagt, wir verschieben den Termin, weil man möchte nicht noch zusätzlich provozieren. Mhm. Aber nein, dieser Test fand statt und man hat auch aus Regierungskreisen gehört, dass noch in diesem Monat tausende Angriffsdrohnen von Deutschland in die Ukraine geschickt werden. Also da zeigt Deutschland tatsächlich ganz klar und ganz konsequent, wie sie jetzt vorgeht. Und das sind, finde ich, auch klare Aussagen in Richtung Russland. Und ein letzter Satz noch. Alleine, dass es Russland sehr wohl wehgetan hat, zeigt ja auch die ganz, ganz schnelle Reaktion von Putin. Er hat sich 2 Stunden nach der Pressekonferenz direkt zu Wort gemeldet. Und das ist auch unüblich, vor allem, weil er sich sonst immer nur mit Gesprächspartnern, wie er so sagt, auf Augenhöhe konfrontiert sieht. Und das sind sicherlich in seinen Augen nicht der Innen- und der Außenminister, sondern nur Kanzler Merz. Und trotzdem hat er umgehend reagiert.
16: Das hat ja wahrscheinlich auch ein bisschen was, ich habe es eben schon angedeutet, mit dieser Schattenflotte zu tun. Bianca, erklär uns mal, was das genau ist und warum ist die für Russland so wichtig?
15: Ja, die Schattenflotte bringt im Moment Russland, dem russischen Haushalt, fast das meiste Geld oder vielleicht sogar das meiste Geld, muss man echt so sagen. Aber der Mechanismus ist relativ komplex. Ich glaube, ich erkläre das mal kurz. Die EU hat ja russisches Öl sanktioniert. Da war aber niemals das Ziel, dass man jetzt das russische Öl komplett vom Weltmarkt verdrängt oder so. Weil dann hättest du ja das Risiko gehabt, dass durch diese Verknappung der Preis nach oben geht. Und dann hätte es natürlich sein können, dass Russland weniger Öl verkaufen muss, aber dafür wesentlich mehr Geld verdient. Und das wollte man natürlich vermeiden. Also was die gemacht haben, ist zu sagen, ihr könnt euer Öl weiterhin verkaufen an China, an Indien, name it. Aber wenn ihr dafür EU-Dienstleistungen in Anspruch nehmt, dann geht das nur noch mit einem Preisdeckel. Wir setzen da einen Preisdeckel drauf. EU-Dienstleistungen, das klingt so inkonkret. Das sind oft sind es tatsächlich Versicherungen, das sind auch so technische Wartungen oder spezielle Finanzierungsmöglichkeiten. Und so hat das die ganze Zeit mit diesen Schiffen funktioniert. Jetzt sagt die EU, wenn ihr das in Anspruch nehmt, dann kriegt ihr einen Preisdeckel. Das heißt, das, was ihr pro Barrel verdienen könnt, geht massiv nach unten. So, das macht für Russland natürlich überhaupt gar keinen Sinn. Also haben die sich ein, wenn du so möchtest, ein alternatives Transportsystem zurechtgelegt. Und das ist eben diese Schattenflotte.
16: Alte Tanker sind das doch auch.
15: Das sind größtenteils alte Tanker. Das ist jetzt auch keine Erfindung von Russland. Ne? Also gerade so Länder aus dem globalen Süden haben auch immer mal wieder solche Schattenflotten genutzt. Aber das sind ältere Tanker und die transportieren jetzt eben dieses Öl unter dauernd wechselnden Flaggen. Die werden auch dauernd anders benannt. Die werden teilweise auf See umlackiert, kriegen einen anderen Namen. Also du kannst gar nicht so richtig nachvollziehen, wem gehören die denn eigentlich. Und jetzt geht es um diese Schiffe, ne, weil die fahren jetzt nach wie vor durch die Ostsee und die sind die ganze Zeit auch gerade von Schweden. Schweden war da ganz weit vorn relativ stark kontrolliert worden und dann gehen die, du kannst ja nicht einfach nur, ne, wie gesagt, also russisches Öl zu verkaufen ist nicht verboten. Ne? Das heißt, du kannst nicht per se so
16: aber
15: ein Schiff schicken.
16: Das heißt aber auch, dass Deutschland alleine gar nichts gegen diese Schiffe tun kann, sondern sie müsste sich doch eigentlich mit europäischen Partnern zusammenschließen, oder?
15: Genau, die müssen sich zusammenschließen und da ist jetzt gerade so der erste Schritt passiert, weil das Geld, das Russland damit verdient, das ist wirklich eine wichtige Einnahmequelle und es fließt natürlich auch zu großen Teilen in die Finanzierung des Ukraine-Kriegs. Schweden, andere Länder haben da lange sehr rigide kontrolliert, aber seit einer Weile werden diese russischen Schattenflotteschiffe begleitet von Kriegsschiffen. So, und jetzt stell dir das mal vor, auf der Ostsee. Du hast so einen Tanker, daneben fährt ein russisches Kriegsschiff. Da gehst du nicht mehr einfach so an Bord und guckst, ob die Umweltauflagen alle erfüllt wurden bei so einem alten Kutter und ob du den halt deswegen jetzt irgendwie festsetzt.

0: 2022 bis heute kein Staat verantwortlich dafür macht. Und die AfD meint jetzt, da wird mit zweierlei Maß gemessen. Hat sie da recht?
1: Ich finde, in gewisser Weise hat sie da einen Punkt. Ne? Also sie geht ja immer noch mal auf diese Nord Stream Pipeline zurück. Da sind die Ermittlungen viel, viel, viel weiter fortgeschritten. Da gibt es Tatverdächtige, die sind identifiziert, die sind zum Teil festgenommen. Und die Bundesregierung hat an der Stelle, obwohl das ja jetzt schon Jahre her ist, noch nicht so politisch reagiert, wie sie es jetzt eben nach diesen 4 Wochen gemacht hat, Russland gegenüber. Also als Oppositionspartei jetzt sich jetzt erstmal hinzustellen und zu sagen, hey, da wird mit zweierlei Maß gemessen und da eine kritische Frage an die Regierung zu stellen, finde ich bis dahin legitim. Mhm. Da kommt aber ein großes Aber, oder?
2: Ja, also ich sage auch, die Frage muss und darf erlaubt sein. Mhm. Würde ich als Opposition dann wahrscheinlich auch machen, weil es eine einfache gestellte Frage ist sozusagen. Aber ich glaube auch, also man darf immer nicht vergessen, die Ermittlungsstände sind auch unterschiedliche, auch jetzt in dem Fall. Gerade bei Leipzig, da ging es ja nicht nur um geheimdienstliche Informationen, sondern wir haben konkrete Spuren, DNA-Spuren. Also die Täter waren da auch so ein bisschen fahrlässig. Das heißt, das ist diese Woche auch klar geworden, man hat schon 2 mögliche Täter zumindest im Visier. Die sind inzwischen in Russland, da kommt Deutschland natürlich so einfach nicht ran. Aber es gab konkrete DNA-Spuren. Also das ist eine andere Ausgangslage, ein anderer Erkenntnisstand als bei Nord Stream, wo vieles vage war. Aber auch da, ich glaube im Juli, hat die Bundesanwaltschaft einen Ukrainer jetzt den Prozess gemacht oder angeklagt. Das war jetzt, glaube ich, vor 2 Monaten. Also ich glaube, da muss man immer auch vergleichen, wie ist der Erkenntnisstand und auch die wichtige Frage, wer sind die Drahtzieher und was wusste auch der Staat darüber? Das sind auch Fragen, die man an der Stelle, glaube ich, dringend stellen muss.
0: Was man ja auch ganz offensichtlich sagen kann, dass diese ganze Sicherheitsdebatte natürlich jetzt mitten in den Wahlkampf gerät in Sachsen-Anhalt. Dort wird gewählt und die Spitzenleute von CDU und SPD, die haben sich ja jetzt in diesem ganzen Wahlkampfthema vor Ort eigentlich wenig blicken lassen. Warum nicht?
1: Sagen wir mal positiv, die sind vielleicht gerade gar nicht so hilfreich, oder?
2: Ja, also man muss es einfach klar benennen, die Bundesregierung ist unbeliebt. Und dann sind das vielleicht nicht die allerbesten Wahlkampfhelfer. Also ich würde sagen, es war vielleicht so ein Minimalwahlkampf, aber nicht das, was man aus der Vergangenheit kennt und was man sich so vorstellt mit diesen großen Hallen, die gefüllt werden. Und gerade, wenn ich jetzt zurückblicke, beispielsweise 2016, weiß ich noch, Wahlkampf damals Merkel unter Rainer Haseloff, hat bei der Auftakts- und Abschlussveranstaltung, da waren 1000 Leute. Und sie war da, das war 2016, also damals hat sie schon polarisiert, das war kurz nach Beginn der sogenannten Flüchtlingskrise, da wurde sie auch teilweise ausgebuht, aber Haseloff hat sich da immer hinter die Bundeskanzlerin gestellt und die war, man kann es fast sagen, so eine Art Zugpferd. Mhm. Und das greift diesmal nicht. Und 2021, das war Armin Laschet damals als Kanzlerkandidat und das war noch in der Corona-Zeit und da erinnere ich mich noch, da waren natürlich solche öffentlichen Bühnen gar nicht erlaubt, ging gar nicht. Aber Rainer Haseloff hat damals gesagt, wären wir jetzt nicht in der Corona-Zeit, dann würden jetzt hier in Dessau am Rathausplatz 10.000 Leute stehen und Armin Laschet zujubeln. Also an diesen O-Ton kann ich mich noch dran erinnern. Und das ist natürlich schon interessant, dass das diesmal einfach nicht passiert ist.
0: Also dass die Parteien vor Ort sagen, bleibt mal lieber auch in Berlin, weil wir können hier wahrscheinlich unsere Themen auch gar nicht unterbringen, weil es geht immer nur um euch. Alle konzentrieren sich auf eure Themen und was da in Berlin los ist. Und hier vor Ort können wir gar nicht mit euch punkten.
1: Ja, also Sven Schulze, der momentane Ministerpräsident von der CDU von Sachsen-Anhalt, der hat das auch relativ klar auf den Punkt gebracht. Der hat gesagt, diese Berliner Themen, die überlagern seinen kompletten Landtagswahlkampf. Der hat gesagt, die Leute stehen in Sachsen-Anhalt an den Wahlkampfständen und beschweren sich über Merz, sagen, das ist so ein Ankündigungskanzler. Und er hat doch gesagt, es kommt ein politischer Wandel. Aber wir merken davon nichts. Das dauert zu lang. Das ist zu lasch. Was soll das eigentlich alles? Naja, und wie willst du da jetzt dagegen argumentieren? Also das ist wirklich schwierig und war dann auch tatsächlich der Grund. Es gab ja Auftritte mit Merz, aber so in irgendwelchen Firmen mit der Chefriege und mit so ein paar Mitarbeitenden, aber jetzt nicht auf dem Marktplatz.
2: Ne? Man also hat diese Bilder ferngehalten von der Bevölkerung, das muss man ganz klar sagen. Also es waren ausgewählte, gezielte, kleine Veranstaltungen, aber nichts, wo er irgendwie den Kontakt gesucht hat zu den Menschen vor Ort. Und das war früher definitiv anders.
0: Aber das sah bei den kleineren Parteien anders aus. Ne? Die haben es wirklich ausgenutzt und es gibt ja auch Videos von Grünchef Banaschak, die viral gegangen sind, wo er sich auch den Rechtsextremen gestellt hat. Da hören wir mal kurz rein.
3: Wir werden euch ausbeuten bis zum Letzten.

0: echt nicht glauben. Dein Name. Da steht mein Kopf drinnen.
1: Entschuldigung. Ich weiß nicht genau, warum sie so aggressiv sind, aber sie sind...
0: Weil du dumm bist.
1: Aber... Also ich sag mal so, sie sind... Ich sag das mal sehr deutlich, sie sind der lebende Beweis dafür, dass es sich lohnt, dass wir hier im Wahlkampf unterwegs sind. Weil ich möchte, dass Sachsen-Anhalt ein Land bleibt, wo man sich nicht anschreit, sondern respektvoll miteinander spricht.
2: Also Respekt, dass er sich da reinbegibt. Und insgesamt ist es ja schon eine sehr aufgeheizte Stimmung. Wie erlebst du das?
3: Ja, also man muss sagen, da sieht man auch, wie unterschiedlich der Wahlkampf geführt worden ist. Also Banaschak gilt ja auch nicht als einer der beliebtesten Politiker aktuell. Aber das war ein ganz persönlicher, menschennaher Wahlkampf. Also der hat, wenn man es jetzt salopp sagt, alles gegeben. Ich weiß nicht, wie viele Tage, Wochen er mit seinem Wohnmobil durch Sachsen-Anhalt gefahren ist. Und er hat genau diese Kontakte, die teilweise auch sehr unangenehm waren, gesucht. Und da gab es ganz viele Aktionen, Bier mit Banaschak, Döner mit Banaschak. Es gab das Banaschak-Taxi. Also er hat die Leute wirklich umhergefahren, um mit ihnen zu sprechen. Also versucht, den Dialog zu suchen. Und da sieht man tatsächlich, wie unterschiedlich doch dieser Wahlkampf von den unterschiedlichen Parteien geführt wurde.
2: Wie sieht's aus mit dem BSW? Die haben die auch noch mal ordentlich Gas gegeben. Die müssen ja eigentlich auch, ne, weil sie die 5%-Hürde knacken wollen.
4: Also für das BSW geht's wirklich um viel, weil da kannst du ja auch so mit Blick auf die Bundespolitik sagen, naja, weißt du, so in Thüringen haben die in den letzten Tagen Abgeordnete verloren, im Thüringer Landtag aus dem BSE, weil die ausgetreten sind. Ne? Im Bundestag sind sie nicht drin. Also da geht es echt um alles. Und ich war mit Sarah Wagenknecht auch nochmal unterwegs und die steht dann auch höchstpersönlich irgendwo auf dem Marktplatz und hält eine Rede. Bei ihr ist das vorherrschende Thema eigentlich Krieg und Frieden. Was mir aber schon aufgefallen ist, es war jetzt auch nicht so, als hätte die jetzt eine jubelnde Menge vor sich stehen gehabt, sondern die Leute waren eher so ein bisschen abwartend. Ne? Es wurde mal geklatscht, dann wieder nicht. Ne? Es wurde immer viel geklatscht, wenn sie das auf die Kinder übertragen hat. Ne? Wir müssen das Land jetzt sichern für die Kinder, wir brauchen Frieden und so weiter. Da gab es Applaus. Aber jetzt nicht unbedingt an jeder Stelle. Und bei der AfD war es dann nochmal ein gänzlich anderes Bild. Also da hat es ja wirklich so teilweise so Volksfeststimmung.
2: Okay, das ist ja krass.
3: Und die Linke, interessanterweise, die hat wiederum, weil du vorhin gefragt hast, die hat sehr wohl auf bundespolitische Gesichter gesetzt. Also die sogenannten Silberlocken waren viel im Einsatz in Sachsen-Anhalt. Und dann hat man da Bartsch, Gysi, Ramelow gesehen. Das hat gezogen. Also das waren tatsächlich bundespolitische Gesichter, die man kennt, die da sehr, sehr präsent waren in Sachsen-Anhalt in den vergangenen Wochen.
4: Und das fand ich auch bei der AfD dann so spannend. Ne? Da war es nämlich nicht so. Es gab so einen Wahlkampfauftakt, da waren Alice Weidel und Tino Chrupalla dabei. Und ansonsten hatten die sich mehr so ein bisschen zurückgelehnt. Weißt du, weil Ulrich Siegmund hat das ja gerissen. Also das war für die fast schon nicht mehr notwendig, weil für die Ulrich Siegmund gerade wirklich so ein Selbstläufer ist, der zieht echt die Massen. Also ich habe auch Ulrich Siegmund beobachtet in Sachsen-Anhalt im Wahlkampf. Da stehen tausende Leute und hören dem zu, wenn er eine Rede hält. Und er macht das kommunikativ auf eine wirklich wahnsinnig gute Art. Mhm. Ja? Also der macht kommunikativ wenig falsch. Wenn es jetzt wirklich nur darum geht, weißt du, wie steht der da, wie spricht der mit den Leuten, der ist auf Augenhöhe, der duzt alles und jeden. Der steht auf dem Marktplatz und verteilt seine Handynummer. So, und jetzt stell dir mal vor, Merz stellt sich auf den Marktplatz und verteilt seine Handynummer.
3: Das gab ja auch Schlangen für Autogramme. Ich glaube, das gab Schlangen kann man bei Merz auch ausschließen gerade.
4: Ich glaube, so 5 würden schon noch kommen. Also das glaube ich schon. Aber das war dann nochmal ein ganz anderes Bild. Und da hast du auch ganz klar gesehen, naja, ich glaube, also ich weiß es nicht, aber ich glaube, Weidel und Chrupalla haben lieber Urlaub gemacht in der Zeit, weil das war gar nicht notwendig, dass die da nochmal hinkommen.
2: Also ja, egal auch wie der Wahlabend in Sachsen-Anhalt ausgeht, dieses Ergebnis wird auch in Berlin angeschaut. Und was glaubt ihr, was für Konsequenzen wird es dann am Ende haben für die einzelnen Parteien?
4: Also ich kann mir vorstellen, dass das für die SPD eigentlich mit die existenziellste Frage ist, vielleicht noch ein bisschen krasser als bei der CDU-CSU. Einfach weil da haben wir ja jetzt schon diese Debatte laufen über Personal, ne? Über Lars Klingbeil, über Bärbel Baas. Und da musst du ja auch im Hinterkopf haben, aus was für einem schlechten Wahlkampfjahr die kommen. Ne? Die hatten hier in Baden-Württemberg 5,5%. Mhm. In Rheinland-Pfalz haben sie die Regierungsverantwortung verloren. Das ist natürlich bitter, das hängt ja alles schon dahinter. Und ich kann mir jetzt vorstellen, wenn die SPD es in Sachsen-Anhalt schaffen sollte, so auf, weißt du, irgendwie 7, 8, 9, 10% vielleicht zu kommen, dann ist nächste Woche Montag erstmal, das kannst du vielleicht noch wegmanagen. Aber wenn sie da drunter liegen, dann glaube ich schon, dass da eine existenzielle Personaldebatte geführt wird, so in die Richtung, können Baas und Klingbeil wirklich Parteichefs und Ministerämter gleichzeitig ausfüllen und ist es jetzt noch das beste Personal, das wir haben in unserer Situation?
3: Und das ist ja nur die erste von noch zwei weiteren Wahlen, die auch folgen diesen Monat. Das dürfen wir auch nicht vergessen. Aber wenn wir kurz auf die Union blicken, da ist, also ich glaube, die Auswirkungen werden wir auch in Berlin spüren. Das geht gar nicht anders. Aber was ich tatsächlich interessant fand, vor zwei Wochen, das war das allererste Interview der neuen CDU-Generalsekretärin. Da gab es ja ein kleines Personalkarussell diesen Sommer. Also Franziska Hoppermann hat genau zu der Frage geantwortet, was eben die Auswirkungen auf Berlin und auf die Bundesregierung sein könnten. Und hat da ganz klar die Landtagswahl getrennt von der Bundes-CDU. Und hat auch gesagt, die Bundes-CDU ist die Bundes-CDU und Sachsen-Anhalt ist Sachsen-Anhalt. Und hat auch gesagt, die Menschen können unterscheiden zwischen einer Landtagswahl und dem Bund. Oh. Und das hat mich doch sehr verwundert.
2: Also weil das doch, sie lehnt sich ganz schön weit raus,
3: Sie lehnt
2: oder?
3: Sich sehr weit aus dem Fenster. Und selbst Lars Klingbeil, wir haben ja gerade über die SPD gesprochen, hat in Sachsen-Anhalt bei einigen kleineren Auftritten auch gesagt, ja, ein Grund für die schlechten Umfragewerte sind wir. Ist die Unzufriedenheit mit der Bundesregierung. Und dass wir zwar jetzt viel auf den Weg gebracht haben, aber auch viel gestritten haben und vieles zu spät kam. Also da hat man sich sehr wohl einsichtig gezeigt. Und deswegen, also mich hat dieses Interview mit Frau Hoppermann tatsächlich sehr gewundert. Und weil du auch gerade kurz Rheinland-Pfalz erwähnt hattest, ich möchte noch mal dran erinnern, bei der Wahl im März dieses Jahres hat Alexander Schweizer, der damals noch Ministerpräsident von Rheinland-Pfalz war, von der SPD, auf die Frage, wie man eben diese krachende Niederlage rechtfertigen will, gesagt, die Gründe für diese Niederlage finden sich nicht hier, nicht in Rheinland-Pfalz, sondern in Berlin. Und am Folgetag ist er nicht nach Berlin gereist. Das ist eigentlich Usus so nach so einer Wahl, dass man dann in die Hauptstadt fährt, dass man dann sich zusammen mit, also in dem Fall mit Klingbeil und Baas, vor die Kameras stellt. Man kriegt einen Blumenstrauß überreicht. Das ist üblich so. Er ist nicht nach Berlin geflogen und ist nicht zu diesem Auftritt hin. Also das zeigt, man kann nicht eine Landtagswahl von der Bundespolitik da so trennen.
2: Ja, wie die Wahl ausgeht, das sehen wir dann tatsächlich. Und es gibt eine Sonderfolge von Berlin Code. Die könnt ihr dann am Montagvormittag hören oder sehen. Ich danke euch beiden auf jeden Fall fürs Dekodieren. Ilana Spinner und Bianca Schwarz, schön, dass ihr da wart.
4: Sehr gerne.
3: Gerne.
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7: 9 Uhr. Landtagswahl in Sachsen-Anhalt hat begonnen. Innenminister plant offenbar Schutzschirm gegen russische Sabotage. Rund 200.000 Euro Schaden bei Hausbrand in der Wetterau. Das Wetter? Sonnig bei 20 bis 27 Grad. Mein Name ist Kerstin Spieth. Guten Morgen. Kommt die AfD in Sachsen-Anhalt an die Macht? Das entscheidet sich heute bei der Landtagswahl. Die Wahllokale sind seit 8 Uhr geöffnet. Rund 1,7 Millionen Menschen sind aufgerufen, ihre Stimme abzugeben. Aus der Nachrichtenredaktion Torben Müller.
8: Die in Sachsen-Anhalt vom Verfassungsschutz als rechtsextremistisch eingestufte Partei mit ihrem Spitzenkandidaten Siegmund hat es zu ihrem Ziel erklärt, eine Alleinregierung zu stellen. Die Umfragen sahen die AfD zwar deutlich vor der CDU von Ministerpräsident Schulze, zur absoluten Mehrheit fehlte demnach aber ein Stück. Schulzes Ziel ist es, die absolute Mehrheit der AfD zu verhindern und im Amt zu bleiben. Unklar ist, ob und mit wessen Unterstützung er regieren kann.
7: Nach dem gescheiterten Drohnenanschlag am Flughafen Leipzig-Halle geht Bundesinnenminister Dobrindt davon aus, dass es in Zukunft mehr hybride Angriffe aus Russland gibt. Dobrindt sagte der Bild am Sonntag, man könne sich aber dagegen wehren. Laut der Zeitung plant der Minister, die mobile Drohnenabwehr der Bundespolizei auszubauen. Neue Einheiten sollen schnell in strategisch wichtige Städte wie etwa Frankfurt, München oder Berlin verlegt werden können. Dort sollen sie unter anderem Flughäfen, Bahnhöfe oder das Regierungsviertel schützen. Bei einem Hausbrand in Reichelsheim in der Wetterau ist laut Polizei ein Schaden von rund 200.000 Euro entstanden. Die Flammen waren am späten Abend in einem Zimmer im ersten Stock ausgebrochen und griffen auf den Dachstuhl über. Anschließend fing auch der Dachstuhl des angrenzenden Hauses an zu brennen. Insgesamt 5 Bewohner mussten in Sicherheit gebracht werden. In der Fußball-Bundesliga ist Bayern München bei Aufsteiger Schalke nicht über ein Unentschieden hinausgekommen. Am Ende stand es 0:0. Aus Gelsenkirchen, ARD-Sportreporter Holger Dahl.
9: Schalke verteidigte leidenschaftlich und konnte sich auf einen starken Torwart Loris Karius verlassen. Die wenigen hochkarätigen Bayern-Chancen durch Brown und Kane vereitelte Karius. Bei einem Diaz-Lupfer klärte Kurucay in letzter Sekunde. Aufsteiger Schalke selbst hatte so gut wie keine echte Torchance, bejubelte am Ende aber den hart erkämpften Punkt.
7: Neuer Tabellenführer ist jetzt Freiburg nach einem 1:0 in Paderborn. Außerdem spielten Mönchengladbach, Elversberg 3:4, Hoffenheim, Dortmund 2:3, Leverkusen, Union Berlin 4:0 und Bremen, Leipzig 3:1. In der Handball-Bundesliga hat Melsungen auswärts unentschieden gespielt. In Gummersbach stand es am Ende 31:31. Und das haben wir heute noch im Blick. In Frankfurt hat ein Bündnis für Demokratie zu einer Demonstration gegen Rechtsextremismus und die AfD aufgerufen. Auch in Gießen und vielen anderen Städten bundesweit sind Kundgebungen geplant. Und in 5 hessischen Kommunen finden Bürgermeisterwahlen statt. In Kronberg im Hochtaunuskreis, in Velmar und Helser im Landkreis Kassel, in Stockstadt am Rhein im Kreis Groß-Gerau und in Limeshain im Wetteraukreis. Und zum Abschluss des zweiten Spieltags in der Fußball-Bundesliga empfängt Eintracht Frankfurt Augsburg. Anstoß ist um 17:30 Uhr. Das waren die Nachrichten. Das Wetter. Heute wird es spätsommerlich mit viel Sonnenschein bei Temperaturen zwischen 20 Grad und 27 Grad. Die kommende Nacht ist teils klar, teils bewölkt bei 16 bis 7 Grad. Morgen wird es noch einmal heiß, bis zu 32 Grad sind möglich. Dabei ist es mal sonnig, mal bewölkt. Die weiteren Aussichten am Dienstag: Sonne, Wolken, später auch Regen bis 28 Grad. Die Zeit, es ist gleich 9:04.
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7: Es gibt nur eine Meldung. Die A44 Kassel Richtung Dortmund ist zwischen Diemelstadt und Marsberg wegen Bauarbeiten noch bis morgen früh gesperrt. Die Umleitung führt ab Diemelstadt.
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10: Russische Drohnen über Europa, das ist in den letzten Monaten ja schon fast zur traurigen Gewohnheit geworden. Aber die Sprengstoffdrohne am Flughafen Leipzig und all ihre Konsequenzen hat jetzt nochmal richtig aufgerüttelt.
11: Had this attack succeeded, this would have resulted in enormous damage and possibly even loss of life. Leipzig marks a new escalation on European Union soil directly attributed to Russia.
10: Also der Anschlag hätte dramatische Folgen haben können, sagt die Kommissionschefin Ursula von der Leyen jetzt nochmal und spricht eben von einer neuen Stufe der Eskalation. Aber vielleicht führt auch gerade dies auf die falsche Fährte, sagt Sicherheitsexperte Christian Mölling.
12: Dass wir immer noch so eine Idee haben, es gäbe eine Art von linearer Eskalation. Stellen Sie sich das totale Gegenteil vor. Die Russen sagen, machen das jetzt erstmal die nächsten 100 Wochen. Rein, raus. Es geht an und aus, an und aus. Und die Hoffnung ist, dass die Deutschen im Grunde sich an dieses An, Aus gewöhnen und dann weniger wachsam werden.
10: Also ein gefährliches Szenario und die Frage natürlich, wie hält Europa und wie hält vor allem auch die NATO da jetzt dagegen?
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10: Aus dem ARD-Studio in Brüssel, wie immer mit mir, Katrin Schmidt. Und in dieser Folge haben wir gerade gehört, auch mit dem Sicherheitsexperten Christian Mölling, mit dem ich für den Europa-Podcast darüber sprechen konnte, wie denn EU und NATO jetzt mit dieser Situation umgehen sollten, ob sie was verändern sollten. Hören wir gleich rein, das wird spannend. Aber vor allem auch dabei meine Kollegin Sabrina Fritz. Grüß dich, Sabrina.
13: Hallo, Katrin.
10: Weil du kommst quasi direkt eingeflogen hier für den Podcast, nicht nur, aber auch von den Außenministern und den Verteidigungsministern, denen du ganz aufmerksam tagelang zugehört hast, als sie sich jetzt in Irland getroffen haben. Irland hat die Ratspräsidentschaft, müssen wir nochmal dazu sagen. Deshalb die Treffen also dort. Und es stand ja allerlei auf der Agenda. Du warst auf vieles vorbereitet und am Ende wurde genau über eine Sache vor allem gesprochen. Die Drohne.
13: Ja, die deutsche Drohne, muss man sagen, oder die deutsche vereitelte Drohne, ja. Die ist wirklich in den Mittelpunkt gerückt und zwar auch deshalb, wie du sagst, der Anschlag war ja schon, oder der vereitelte Anschlag, ein bisschen länger her. Aber, dass die Bundesregierung ganz klar Ross und Reiter genannt hat und gesagt hat, wir sind uns sicher, da steckt Russland dahinter und auch gleich Maßnahmen getroffen hat, das war schon etwas, was bei den anderen EU-Partnern für sehr viel Aufmerksamkeit und auch für Reaktionen gesorgt hat.
10: Also vielleicht nochmal ganz konkret, es war Anfang August, da hat man diese Drohne gefunden am Flughafen Halle-Leipzig, war mit hochexplosivem Sprengstoff quasi bestückt, neben einer ukrainischen Frachtmaschine aufgefunden, die eigentlich NATO-Gerät transportieren sollte, wahrscheinlich in die Ukraine zur Unterstützung natürlich der Ukraine. Insofern lag der Verdacht schon nah und dann hieß es dann kurz zuvor vom Kanzler, wir haben Hinweise, wer es war und die werden bezahlen und
13: genau,
10: dann haben sie die Konsequenzen.
13: Von dunklen Mächten erstmal nur gesprochen, genau.
10: Und die Konsequenzen fielen jetzt hart aus oder wie wurde das auch bewertet?
13: Unterschiedlich. Also es sind ja, können wir nochmal sagen, das russische Haus in Berlin wird geschlossen. Der russische Botschafter wurde einbestellt. Also die einen sagen, das reicht nicht. Die anderen sagen, naja, wir wollen jetzt auch möglichst deeskalieren und nicht weiter eskalieren. Was ich an Reaktionen gehört habe, war einerseits, dass europäische Staaten gesagt haben, naja, willkommen. Also wir erleben ja auch schon immer mal Drohnenvorfälle. Aber und darum hat das Ganze, glaube ich, auch nochmal für so viel Aufmerksamkeit gesorgt. Oder was wir auch gerade gehört haben, eine neue Eskalationsstufe, dass es halt wirklich eine Drohne war mit Sprengstoff bestückt, die also wirklich hätte auch großen Schaden anrichten können. Das war das eine. Und dann haben sich natürlich alle überlegt, ja, was können wir eben jetzt von EU-Seite zu diesem Fall oder auch zu den anderen tun?
10: Und also es ist nicht bei Applaus geblieben, kann man sagen, so nach nach dem Motto Solidarität mit Deutschland, wir unterstützen das. Wir haben einerseits, du hast beobachtet Kaja Kallas, die hohe Außenbeauftragte der EU. Ne?
13: Ja, da muss ich dir eine Beobachtung mitteilen. Also ich war ja vor Ort und war ihr sehr nahe und sie hatte ein T-Shirt für diesen Tag gewählt und ich musste wirklich das bemerken. Da stand drauf Love and Peace und lauter Friedenstauben. Jetzt war nicht sicher, hat sie das durch Zufall gewählt oder wollte sie damit ein Signal setzen? Also auf jeden Fall, genau,
10: Love and Peace. Wer an Zufall glaubt in dem Fall, weiß ich nicht. Egal, also gut, darüber kann man streiten. Sie kriegt ja auch immer genug Kritik ab für solche Sachen. Jetzt nicht von uns und das lassen wir außen vor. Aber vielleicht interessant auch nochmal, weil sie hat sich auch rhetorisch am weitesten vorgewagt. Da können wir eben mal reinhören.
14: It is clear that it has all the hallmarks of state-sponsored terrorism. The question is, what do we do about this?
10: Sie sagt, staatlich finanzierter Terrorismus. Also manche zusammengezuckt. Aber vielleicht hat es auch den ein oder anderen Verteidigungsminister, Außenminister der anderen Staaten, jetzt nicht Deutschland, dazu bewegt, auch noch mal was aus der Tasche zu ziehen, weil es blieb nicht bei Applaus. Das wolltest du noch erzählen, ne?
13: Genau. Also wir haben ein Thema, was ich noch mal interessant fand, war, es ging viel um russische Visa. Also sie hat auch gesagt, viel zu viele Russen kriegen noch einfach ein Visum für die EU. Und auch die beiden mutmaßlichen, also Agenten, die hinter diesem versuchten Anschlag von Leipzig stecken, hatten ja auch, so kann man lesen, einen russischen Pass und sind mit italienischen Touristenvisa dann nach Deutschland eingereist. Also das ist eins, dass man, auch wenn man sagt, naja, das könnte vielleicht auch den ein oder anderen russischen Soldaten treffen, der da jetzt weg will, man will auf jeden Fall strenger sein, was Visa betrifft. Man will auf jeden Fall mehr Russen, russische Organisationen, Firmen auf Sanktionslisten setzen. Das sind jetzt 1600 Namen im Gespräch. Das heißt, die können nicht mehr in die EU einreisen. Die kommen nicht hier an ihr Geld. Mit denen darf man keine Geschäfte machen. Und dann haben wir immer dieses große Wort der Sanktionen. Das fiel natürlich auch immer. Das ist ja permanent, werden ja Sanktionspakete gepackt und da geht es halt auch nochmal russische Tanker, da geht es um russische Rüstungsfirmen, die immer noch Material aus Europa verwenden können und wie gesagt um russische Personen, die eben da auf Sanktionslisten gesetzt werden sollen.
10: Viele, viele kleinteilige Sachen, aber ich finde auch so am Ende bleibt hängen, den Tag, nachdem quasi in Berlin Ross und Reiter auch so offiziell benannt wurden, dann fast einen Monat nach dem Vorfall mit der Drohne, haben die anderen auch, ich denke an Frankreich, aber auch Belgien, Finnland, obwohl da jetzt keine Drohne war, gesagt, wir bestellen aber auch den russischen Gesandten ein. Ne? Und dann eben diese Überlegung jetzt mit den Visa, die du gerade geschildert hast. Und auch wahrscheinlich sehr, sehr symbolisch wichtig, für uns natürlich im Europa-Podcast ganz besonders, auch die Kommissionschefin, wir haben sie gerade eben schon mal gehört, hat sich gemeinsam direkt mit dem NATO-Chef hingestellt. Sie hatten zwar im Prinzip nicht viel Neues zu verkünden, wollten aber auch sagen, das ist jetzt hier was Besonderes. Auch das können wir uns noch mal ein bisschen länger anhören.
15: Leipzig marks a new escalation on European Union soil directly attributed to Russia. But it is part of a broader pattern of increasingly dangerous incidents. Repeated incursions in our airspace, drones that paralyze our airports, interference with our critical infrastructure. Europeans are faced with the hard truth that this is the new normal.
10: Schon bemerkenswerte Worte, würde ich sagen. Das neue Normal, sie hat es im Prinzip nochmal auf den Punkt gebracht. Russland überzieht in den letzten Wochen und Monaten Europa mit Angriffen oder mutmaßlich Russland. Ne? Nicht in jedem Fall ist es, muss man dazu sagen, ganz oft ist die Beweislage fast erdrückend. Dennoch wird es natürlich abgestritten, aber überzieht Europa mit Attacken auf Infrastruktur, auf den Luftraum und so weiter. Ja. Und du hast auch mal nach Zahlen gesucht.
13: Genau, also es gibt eine Zahl, dass es 40 Drohnenvorfälle in Europa in den letzten sechs Monaten gab. Es gibt eine Zahl, dass es 165, also deutlich mehr Sabotageverdacht Fälle allein in Deutschland gab. Also das Ganze geht ja auch alles so ein bisschen ineinander über. Ich glaube, auch wenn man jetzt so hört, einmal Drohnenvorfall, dann Sabotage in Umspannwerken. Also Europa wird so in Unruhe versetzt. Ja, und jetzt muss man auch noch mal sagen, die EU-Spitzen, also Kaja Kallas, von der Leyen, die Kommissionspräsidentin, der NATO-Chef, die warnen ja eigentlich seit Monaten und Jahren davor und sagen, mehr Aufrüstung macht was. Und viele Länder, vor allem je mehr sie im Süden sind, haben gesagt, ja, ihr immer mit eurem Russland, sage ich jetzt mal so ein bisschen.
10: Wir haben andere Probleme.
13: Ja, guckt mal, was bei uns ist, der Nahe Osten, die Flüchtlingsproblematik. Aber selbst diese Länder wie Spanien, wie Frankreich, die haben jetzt auch gesagt, wir sind solidarisch, wir verstehen das und wir unterstützen das. Ob sie am Ende dann auch wirklich mehr in ihre Verteidigung investieren, werden wir sehen. Aber das war für mich auch nochmal ein Signal und ein anderer Ton jetzt in Irland, dass alle Länder gesagt haben, wir sehen diese Bedrohung.
10: Und dennoch stellt sich ja die große Frage, die hast du auch oft beantworten müssen jetzt auch mit den ganzen Sendern der ARD, mit denen du gesprochen hast von Irland aus, reicht das denn, was da gemacht wird? Ist ja auch nie genug. Und ich hatte aber zum Glück die Gelegenheit, mit dem Sicherheitsexperten Christian Mölling zu sprechen, ist ja seit Jahren einer der häufig zitiertesten und gehörtesten Experten, auch wenn es um den Ukraine-Krieg geht, ist Direktor des Thinktanks EDINA, also European Defense in a New Age, heißt das in voller Länge. Insofern hat er den europäischen Blick. Und ich wollte von ihm wissen, wenn man jetzt so anguckt, abgesehen von der Berliner Reaktion, was jetzt auch Europa und vor allem die NATO, die muss man auch mal nochmal sagen, hier bei uns in Brüssel sitzt, nur 6 bis 7 Kilometer vom Studio entfernt, ist das eine angemessene Reaktion?
12: Das Problem ist natürlich immer, wenn Sie als Institution NATO oder EU gefragt werden, was machen wir denn jetzt? Dann können Sie oftmals als erstes nur von Dingen reden, die schon da sind, weil für alles Neue brauchen Sie Geld und Beschlüsse der Mitgliedstaaten. Also das ist im Grunde genommen so ein Taschenspielertrick, in dem Sie gezwungen sind, wenn Sie Generalsekretär oder Kommissionspräsidentin einfach sind. Das gehört mit dazu. Das wesentliche Problem, das wir haben, ist, dass die Europäer hinter der Kurve sind. Was die Zusammenarbeit der Geheimdienste angeht, was dann auch sozusagen das Hochfahren der geheimdienstlichen Mittel angeht und die Frage, wie weit gehen wir denn eigentlich im Umgang mit Russland, im Ausweisen von russischen Agenten und so weiter und wie weit koordinieren wir uns? Ich fand die Reaktion der EU-Europäer eigentlich sehr gut und verheißungsvoll, dass man sich auch mit Blick auf die Schattenflotte ja gesagt hat, ja, wir greifen das jetzt nochmal auf und dass Deutschland das selber bereit ist, das Thema nochmal auf den Tisch zu bringen und die Europäer darum zu scharen. Ich glaube, das ist wichtig, weil es hat erstens den Europäisierungseffekt nach dem Motto, okay, Solidarität und zweitens, es setzt die Deutschen unter Druck, auf die europäische Münze einzuzahlen. Ja, und da jetzt auch etwas zu machen. Man kann nicht rufen und die Europäer kommen und dann nichts machen. Also es ist eine Art von Selbstverpflichtung, die daraus rauskommt, die dann wiederum für Europa, glaube ich, ein positiver Effekt sein kann. Es gibt, so wie das im Krieg oder im Kriegsdiskurs auch, ist hier auch keine Wunderwaffe in dem Sinne. Nicht das eine Wundermittel, die eine sozusagen Silver Bullet, wie man so schön sagt, die alles lösen wird. Das ist ein mühsamer Weg. Und man muss auch dazu sagen, wir sind nicht diejenigen, die zurzeit diesen Weg beschreiben. Wir sind noch sehr reaktiv, sondern zurzeit ist Russland noch in der Lage, vorzugeben, worauf wir zu reagieren haben. Wenn wir das irgendwann überwunden haben, wenn wir definieren, wann und wo Konflikt ist, dann sind wir einen großen Schritt weiter. Dann können wir auch tatsächlich die Bedingungen eines Konfliktendes oder einer Konflikteinhegung tatsächlich anfangen zu definieren. Da sind wir aber noch nicht.
10: Was dann ja vielleicht auch vor allem die Rolle, die Aufgabe der NATO wäre, die andererseits als Verteidigungsbündnis da auch irgendwo sich Grenzen gesetzt hat. Dennoch, ich erinnere mich, als so die ersten Vorfälle mit Drohnen, die dann wahrscheinlich russischer Herkunft waren, die zum Teil auch abgeschossen wurden, aufkamen, schon einige Monate her, wurde mehrfach auch eilig Artikel 4 gezogen, also eine Konsultation bei der NATO. Das haben jetzt auch wieder viele gefordert im Umkreis des Leipziger Drohnenvorfalls. Geschah jetzt nicht, ist ja auch nicht ganz klar, was die Folge davon ist. Also kurz und gut, würden Sie sagen, die NATO muss vielleicht auch nochmal überdenken oder neu definieren, ab wann auch welche Bündnisaktion, Bündnisverpflichtung in Kraft tritt?
12: Ja, das ist total schwer. Ich glaube, Sie haben recht. Es ist mittlerweile Routine geworden, weil es so viele Vorgänge gibt, die eigentlich dann im Alltag der NATO abgehandelt werden. Ne? Also dann Artikel 4, wo dann irgendwie, also Artikel 4 Konsultationen, also ein formales Instrument der NATO, so muss man es, glaube ich, nochmal kurz erklären, wo dann auch sozusagen eine Ministeranreise oder irgendwas. Das braucht man nicht mehr, weil man das im Grunde genommen schon durch die Alltäglichkeit eigentlich mit bearbeitet, dadurch, dass mehr passiert. Gleichzeitig sind wir halt eben noch nicht an der Schwelle, wo man sagen muss, da besteht zum jetzigen Zeitpunkt wirklich eine Kriegsgefahr. Zumindest glauben wir das nicht. Und von daher ist das eigentlich ein Ausdruck der, naja, wenn Sie so wollen, der Sicherheitstransformation. Ne? Es wird normal, dass wir immer mehr und mehr mit Drohnen zu tun haben. Entweder sind die in Europa gestartet oder sie kommen aus Russland, fliegen nach Europa rein. Ich glaube, die wesentliche Aufgabe bleibt, Das sind eigentlich zwei Dinge. Das eine ist, zwischen NATO und EU zu gucken, wie weit kann man tatsächlich unterstützen. Und die Unterstützung ist aber immer Richtung der Mitgliedstaaten. Denn die Staaten sind diejenigen, die am Ende entscheiden, ob Gewalt eingesetzt wird oder nicht. Das tut weder die NATO noch die Europäische Union. Dabei kann man unterstützen. Und es gibt immer eine Menge Sachen, die sozusagen auf der, ich sag mal, regulativen, rechtlichen Ebene noch geklärt werden müssen. Und da würde es der EU enorm gut anstehen, wenn sie als die Organisation, die viele dieser Richtlinien erlassen hat und sie verwaltet, ihre Kompetenz im Bereich der Richtlinien auch nutzt und sagt, folgende Dinge können wir rechtlich heute anders regeln und freier regeln, wenn die Mitgliedstaaten das wollen.
10: Also soweit Christian Mölling. Wir werden gleich noch ein bisschen mehr von ihm hören. Aber ich finde, hat er viele interessante Punkte angesprochen. Ja. Und endet ja auch damit, die Staaten, wenn sie es denn wollen. Das ist ja auch immer so ein bisschen die Gretchenfrage. Ne? Ja. Er deutet ja an, wir kommen nicht richtig vor die Welle und all diese Sachen, um es mal flapsig aufzugreifen. Du beobachtest es ja sehr genau. Machen wir denn, vielleicht auch wenn es nicht die großen Schlagzeilen macht, aber machen wir denn Fortschritte jetzt mit europäischer Verteidigung und was alle Staaten auch da mittun und so weiter?
13: Also wir machen auf jeden Fall Fortschritte. Ich meine, wir haben ja dieses 5%-Ziel, wo ja alle gesagt haben, wir investieren jetzt 5% unserer Wirtschaftskraft in Militärleistungen. Das ist, wird alles Mögliche reingerechnet, egal. Also da machen wir auf jeden Fall Fortschritte. Aber, und das haben wir jetzt auch gerade wieder, es gibt einen Bericht vom EU-Rechnungshof, der wieder sagt, ja, das ist alles gut und schön, aber es ist immer noch nicht genug Geld im Spiel. Und da war Irland eigentlich, muss man auch sagen, ein krasses Beispiel. Also Irland, gut, kein NATO-Mitglied, will neutral bleiben, aber gibt trotzdem 0,2%, also ein Krümel seiner Wirtschaftskraft für Verteidigung aus. Und allein um jetzt diese Verteidigungsminister zu schützen, muss ein Kriegsschiff aus Großbritannien kommen. Also da sieht man schon, es ist noch nicht bei allen Ländern gleich.
10: Großbritannien, das wiederum nicht EU-Mitglied ist.
13: Es ist war alles absurd. Aber es zeigt halt, noch nicht alle Länder sind da vor der Welle. Müssen vielleicht auch nicht. Es kommt auf die Großen an. An allererster Stelle muss man da Deutschland nennen. Die osteuropäischen Staaten sind schon sehr weit. Frankreich, Italien, nun gut. Also es ist noch einiges zu tun, aber ich glaube schon, dieses Ganze, und das ist einfach das Wichtigste, dass man Russland zeigt, man ist militärisch abwehrbereit, und das hat ja auch, muss man sagen, die Kommissionspräsidentin. Erst war es der Klimawandel, jetzt ist es die Verteidigung. Es ist ihr großes Thema. Sie sagt, wir müssen abwehrbereit sein, wir müssen einfach so viele Waffen haben, dass uns keiner angreift. Das ist ja ihr Mantra wirklich seit Wochen und Monaten. Dafür will sie mehr Geld im nächsten EU-Haushalt. Und ja, jetzt kommt es ja auch bald zum Schwur, ob die Mitgliedstaaten dazu bereit sind.
10: Also die EU strickt daran. Wir kommen aber nicht umhin, natürlich auch auf die NATO zu schauen. Ein Land hast du jetzt eben nicht erwähnt, zu Recht, weil du über die EU sprachst. USA.
13: USA, natürlich
10: im Umkreis der NATO. Und klar, da können wir jetzt natürlich viel spekulieren. Es ist auch wahnsinnig schwer momentan von der NATO da irgendwie aktuelle Einschätzung zu bekommen, ob man denn doch sich anders verhält angesichts der letzten Monate und der Vielzahl der Vorfälle, jetzt mal ganz neutral gesprochen. Wir wissen, es werden mehr Drohnen auch abgeschossen, einfach auch um zu zeigen, die Ostflanke wird besser geschützt.
13: Total.
10: Aber du, ich habe mir das diese Woche genau angeguckt von der Leyen und Mark Rutte, die zusammen sich aufgestellt haben hier in Brüssel, den Tag nach den Berliner Konsequenzen sozusagen auf die Drohne. Ursula von der Leyen hat scharfe Worte gefunden, hat ja von der neuen Stufe gesprochen, kann man kritisch sehen, haben wir gehört. Aber Mark Rutte spricht weiter auch von diesem hybriden Krieg. Und auch dieser Begriff ist ja auch hier sehr ins Gerede gekommen. Ich konnte auch mit Christian Mölling, unserem Sicherheitsexperten, nochmal drüber sprechen. Hybrider Krieg, trifft es das noch? Und welche Ableitung muss daraus folgen? Das hat er gesagt.
12: Der Begriff ist schon ein bisschen älter. Am Anfang war der mal, glaube ich, ganz gut hergeleitet, ne? Dass man da im Grunde so Mischformen von unterschiedlichen Sachen hat. Ich glaube, das trifft auch immer noch zu. Er wird aber immer mehr und mehr zu so einer Box, wo man alles reintun kann, und dann hat man so ein Wort dafür und man weiß gar nicht mehr so richtig, was damit passiert ist. Der appellative Charakter, dass das hier wirklich eine gefährliche Sache ist, der geht damit verloren, glaube ich. Das ist so ein bisschen so die Situation. Von daher, ich bevorzuge immer den Begriff des Konfliktes, weil zu einem Konflikt gehört kein Krieg. Bloß das Problem ist, in Deutschland, wir warten immer sozusagen darauf. Wir glauben, da käme jetzt noch ein großer Krieg irgendwie. Das Krieg ist erst dann, wenn geschossen wird. Das ist eben nicht so. Also wir sind mitten in einem Krieg oder Konflikt des 21. Jahrhunderts. Da gibt es keine Kriegserklärungen mehr. Da ist es auch völlig normal, dass die gegenüberliegende Seite mit freundlichen Worten und über Frieden redet. Das ist auch nichts Ungewöhnliches im Krieg. Aber man muss sich, glaube ich, angucken, was die Handlungen sind. Und dann kann man ja bewerten. Man kann sehen, dass es mehr wird. Man kann auch gucken, was die russische Seite erklärt hat, was sie eigentlich vorhat. Und ich bin immer noch erstaunt, auch nach 4 Jahren, des Beginns des zweiten Überfalls Russlands auf die Ukraine, dass die Leute Putin nicht glauben, dass der das alles machen will. Dass es ihm letztendlich darum geht, die europäische Ordnung zu zerstören und dass ihm dafür jedes Mittel recht ist.
10: Gut, Sie sagen auch, also die Angriffe, welcher Natur auch immer, Russlands auf das NATO-Gebiet sind mehr geworden. Jetzt ist vielleicht die eine Frage, wie man es nennt. Da steckt ja wohl auch ein Stück weit dahinter. Würde man jetzt ein anderes Wort als hybrider Krieg finden, müsste man vielleicht auch eine ganz andere Reaktion auch sehr konkret zeigen. Mhm. Aber abgesehen vom Wording, ist es denn jetzt auch so, dass die NATO ihre Planung, die ja bisher oft lautete, wir haben einen Plan bis 2030, dann könnte Russland in der Lage sein, uns noch stärker herauszufordern, uns dann zu verteidigen. Muss man das überdenken?
12: Ja, ich glaube, wir müssen das in zwei unterschiedliche Sachen unterscheiden. Das eine ist Deadline 2029, 2030. Ich glaube, ja, die steht noch. Das ist ja auch eine wichtige Diskussion gewesen, auch sozusagen unter Militärexperten, weil sie natürlich erstmal sagen müssen, wenn sie kriegstüchtig werden wollen oder was auch immer, bis wann machen sie das? Weil daraus leitet sich ganz viel ab, wie viel sie eigentlich können, wie viel Geld sie brauchen und wie viel Personal in welcher Zeit sie schaffen müssen. Deswegen war das auch so eine Fachdiskussion, die eigentlich dann in den öffentlichen Diskurs rübergeschwappt ist. Das war, glaube ich, aber nicht schlecht. Was jetzt gerade kommt, ist im Grunde genommen, dass immer mehr und mehr das Verständnis einsickert, es ist eben nicht nur das Militärische. Wir brauchen das Zivile, um das Militärische zu unterstützen. Es ist aber B, eigentlich auch die Grundlage aller Existenz. Weil hier geht es eben nicht darum, dass ein paar Soldaten kämpfen, sondern eine ganze Gesellschaft muss in der Lage sein und muss bereit sein, sich zu wehren dagegen, dass andere bestimmen wollen, wie sie ab sofort zu leben haben. Und da geht es eben nicht um die Ukrainer, sondern da geht es um uns. So, das ist der eine Teil. Der zweite Teil ist, und das ist sehr schwierig in der Diskussion, dass wir immer noch so eine Idee haben, es gäbe eine Art von linearer Eskalation. Stellen Sie sich das totale Gegenteil vor. Die Russen sagen, wir testen einfach immer wieder. Wir machen das jetzt erstmal die nächsten 100 Wochen. Rein, raus. Es geht an und aus, an und aus. Und der Wunsch ist, die Hoffnung ist, dass die Deutschen im Grunde sich an dieses An, Aus gewöhnen und dann weniger wachsam werden. Das ist eigentlich im Grunde der Trick, den sie dabei versuchen. Und irgendwie dann beim 101. Mal, dann passiert es möglicherweise. Oder es passiert gar nicht, weil man eigentlich das erreicht hat, was man erreichen wollte, ohne dass ein einziger Schuss gefallen ist. Nämlich, dass die Europäer und die Deutschen aufgeben und sagen, ja, dann lass uns doch irgendeinen liederlichen Frieden machen. Wir nennen das dann so und dann sind alle beruhigt. Aber im Grunde genommen glauben wir, dass wir die Russen dann wieder vom Hals haben.
10: Also soweit Christian Mölling. Vielen Dank nochmal an dieser Stelle. Ja, irgendwie auch ein schlüssiges Szenario, was er da zum Schluss aufmacht. Deswegen hatten wir es ja am Anfang schon mal in ganz kleinen Ausschnitten gehört. Ja. Und wenn man sich das so anschaut und sagt, genau dahin soll es ja bitteschön nicht kommen nach herrschender europäischer Meinung aus guten Gründen, ist natürlich jetzt die Frage, wir haben viele schon besprochen, aber Sabrina, wenn man es nochmal zusammenfassen wollte, also vor die Kurve kommen, was machen wir jetzt?
13: Genau, also guter Punkt von ihm fand ich auch nochmal und ich finde, das ist auch schwierig, wenn du die Menschen immer in so einer Art Alarmsituation hältst, ja, also jede Woche sagst, hier, wir müssen abwehrbereit sein und die Russen kommen und so weiter, dann stumpft man, was er ja auch sagt, so ein bisschen ab, ja, und die Leute wollen das nicht und wir kennen ja auch Umfragen, dass sie sagen, die Russen sind gar nicht so schlimm, also das ist einerseits politisch, muss man da, glaube ich, sehr aufpassen, wie man da kommuniziert, aber ganz klar. Auf der anderen Seite.
10: Aber es ist ja also.
13: Es ist so, genau. Also muss die EU und auch die NATO müssen ihre Hausaufgaben machen. Und ich sage mal, die haben ja eine To-Do-Liste. Und für mich stehen da drei Sachen drauf. Das erste ist, sie müssen ihre eigene Abwehrfähigkeit stärken. Darüber haben wir schon gesprochen. Mehr Geld in Verteidigung, bessere Zusammenarbeit, schauen, wo sind die Lücken. Das zweite ist Sanktionen, also weiter Russland unter Druck setzen. Auch da gibt es ja Listen, Möglichkeiten, wir sind bei der Schattenflotte, wir haben ja auch drüber gesprochen. Also Sanktionen gegen Russland, eigene Abwehrfähigkeit stärken. Und das Dritte ist, und das dürfen wir bei allem nicht vergessen, das ist einfach weiter die Ukraine zu unterstützen. Und ich kann mir schon vorstellen, also der ukrainische Verteidigungsminister war ja auch in Irland und ich glaube, der hat sich vielleicht auch manchmal gedacht, ja, ihr jetzt mit euren, ich sage jetzt auch mal ein bisschen läppisch, also lapidar,
10: mit eurer
13: einen Drohne oder ein paar Drohnen, ja, jetzt macht ihr hier so, seid ihr so erschüttert. Wisst ihr, was bei uns jede Nacht hier passiert? Und das kann ich natürlich auch ein bisschen nachvollziehen. Also weiterhin die Ukraine unterstützen, das ist, glaube ich, wirklich muss auf die Eins. Mhm. Das ist das Allerwichtigste. Mhm.
10: Das ist gut, dass du das nochmal sagst, auch diesen Perspektivwechsel. Ne? Ich meine, das ist ja auch ein Medienphänomen. Wir reden ja ganz, ganz viel auf die, über die Reaktion, weil wir uns alle so erschreckt haben. Aber im Prinzip, so wie du sagst, das ist ein Langfristprojekt. Logischerweise ist jetzt eine Binsenweisheit, aber einfach an diesen Sachen dranbleiben. Eine andere Lösung gibt es da auch nicht. Und auch wenn man große Antworten ankündigt, wie alle müssen bezahlen, so schnell geht das dann nicht. Und das wissen eigentlich auch alle. Danke dir, Sabrina, für die Analyse.
13: Sehr gerne.
10: Wie immer sehr erhellend. Danke auch an alle, die bei uns dran geblieben sind, zugehört haben und das regelmäßig tun. .eu, der ARD-Europa-Podcast, den findet man ja auch überall zum Download und zum Folgen nachhören. Allen voran in ARD-Sounds, aber eben auch überall da, wo es Podcasts gibt. Gibt's uns nächste Woche wieder frisch. Mein Name ist Katrin Schmidt. Tschüss, bis nächste Woche. 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
7: Um 9.30 Uhr mit Kerstin Spieth. In Sachsen-Anhalt haben die Wahllokale für die Landtagswahl geöffnet. Sie wird national und international beobachtet, denn erstmals könnte die AfD die stärkste Kraft werden. Auch die absolute Mehrheit ist laut Umfragen möglich. ARD-Korrespondent Jochen Müller.
16: Sachsen-Anhalts CDU-Ministerpräsident Sven Schulze will das verhindern, wäre aber für eine Regierungsbildung auf die Unterstützung anderer Parteien angewiesen. Die Stimmung in Sachsen-Anhalt hat sich aufgeheizt. Nie zuvor wurden so viele Wahlplakate zerstört. An vielen Wahlständen kam es zu verbalen Auseinandersetzungen und zu Rempeleien. Innenministerin Tamara Zieschang wollte auch für den Wahlabend Ausschreitungen nicht ausschließen. Die gesamte Landespolizei sowie Hundertschaften aus anderen Bundesländern sind im Einsatz.
7: Nach einem neuen Treffen mit Russlands Präsident Putin in Moskau reisen die US-Vermittler Witkoff und Kushner zum ersten Mal nach Kiew, um über ein mögliches Kriegsende zu sprechen. Präsident Zelensky will sie in der ukrainischen Hauptstadt empfangen. Aus Kiew ARD-Reporter Peter Sawicki.
17: Der angekündigte Besuch von Witkoff und Kushner gilt als diplomatischer Fortschritt. Trotz mehrfacher Appelle der ukrainischen Seite hatten die Vertrauten von US-Präsident Trump eine Reise in die Ukraine bislang nicht unternommen. Offen ist allerdings, welche inhaltlichen Ergebnisse vom jetzigen Treffen zu erwarten sind. Russland hatte zuvor angekündigt, Luftangriffe auf die ukrainische Hauptstadt für 3 Tage einzustellen. Ähnliches hatte umgekehrt zuvor Volodymyr Zelensky erklärt.
7: EU-Kommissionspräsidentin von der Leyen reist heute nach Grönland. Sie wird dort morgen mit Grönlands Regierungschef Nielsen, der dänischen Ministerpräsidentin Frederiksen und dem Premier der Färöerinseln Johannessen zusammenkommen. Die beiden Gebiete gehören zum Königreich Dänemark, aber nicht zur EU. Ziel der Reise ist, die Zusammenarbeit zu vertiefen, vor allem da US-Präsident Trump immer wieder Anspruch auf Grönland erhebt. Die unbemannte Trägerrakete Spectrum des bayerischen Herstellers ISAR Aerospace ist erfolgreich zu ihrem 2. Testflug ins All gestartet. Die Rakete hob am Abend vom norwegischen Weltraumbahnhof Andøya ab und erreichte wie erhofft die Erdumlaufbahn. Es ist der erste Flug dieser Art, der von europäischem Boden ausging. Beim ersten Versuch im letzten Jahr war die Spectrum-Rakete nach 30 Sekunden abgestürzt. Alexander Zverev hat das Achtelfinale der US Open erreicht. Nach den Zittersiegen in den ersten beiden Runden setzte sich der Hamburger Tennisprofi dieses Mal klar in 3 Sätzen durch, und zwar gegen Alejandro Tabilo aus Chile. Das waren die Nachrichten. Das Wetter, nur lockere Wolken zeigen sich heute. Ansonsten scheint die Sonne oft ungestört. Die Werte erreichen 20 bis 29 Grad. In der kommenden Nacht kühlt es ab auf 16 bis 7 Grad. Dabei ist es teils klar, teils bewölkt. Morgen Sonne und Wolken im Wechsel. Noch einmal heiß, teils auch schwül, bis 33 Grad. Es ist 9.33 Uhr.
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7: A5 Frankfurt Richtung Kassel. Zwischen Reiskirchner Dreieck und Grünberg 2 Kilometer stockender Verkehr wegen einer Baustelle. Hier ist der rechte Fahrstreifen gesperrt. Und die A44 Kassel Richtung Dortmund ist zwischen Diemelstadt und Marsberg wegen Bauarbeiten noch bis morgen früh gesperrt. Der Verkehr wird ab Diemelstadt umgeleitet.
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18: 10 Jahre. In 10 Jahren haben wir alle einen humanoiden Roboter. Also so einen, der aussieht wie ein Mensch, sich bewegt und verhält wie ein Mensch. Dass wir alle sowas in schon 10 Jahren quasi als Mitbewohner haben, das behaupten zumindest chinesische Entwickler. Die haben gerade bei den World Humanoid Robot Games gezeigt, was humanoide Roboter made in China alles drauf haben. Ihr habt es vielleicht gesehen.
19: Ja, das war total krass, ne? Also laufende, springende, aber auch ausrastende Roboter. Aber ich fand wirklich krass, dass der jetzt schafft, dieser komische Roboter, der aussieht wie bei Star Wars, schneller zu laufen als der schnellste Mann der Welt.
18: Ja, 8,64 Sekunden hat ein humanoider Roboter für 100 Meter gebraucht und war damit 94 Hundertstel Sekunden schneller als Usain Bolt. Krass, ne?
19: Ja, und ich fand auch interessant, auf wie viel Ebenen so komplexe Abläufe jetzt anscheinend schon möglich sind. Ne? Das war crazy und cool gleichzeitig. Die einen sind irre hoch gesprungen, andere haben Tischtennis gespielt, 1000 unterschiedliche Sachen. Und dann aber auch so Ausraster, hast du das auch gesehen? Mhm. Der wie so ein kleines Kind um sich gestrampelt hat und alle mussten auf ihn drauf, um ihn irgendwie zu stoppen.
18: Insgesamt aber muss ich sagen, ehrlich gesagt, hat es mich ein bisschen überrascht, wie weit diese Entwicklung dann doch schon ist. Fachleute meinen, das könnte ein sogenannter Chat-GPT-Moment sein, der uns bei humanoiden Robotern gerade bevorsteht. Gemeint ist der Moment, wenn es bei der Entwicklung auf einmal ganz schnell geht und ein Produkt gefühlt von jetzt auf gleich alltagstauglich wird.
19: Das würde aber bei uns ein harter Alltag für so einen Roboter werden. Also ich sag mal, Spülmaschine ausräumen, da bräuchte ich ein Einkaufen gehen, Bad und Klo putzen und am schlimmsten diese Berge von Wäsche, also waschen, zusammenlegen, in die Schränke räumen. Das alles sollen Roboter in 10 Jahren für mich alles machen können?
18: Ja, das meinen die damit, genau. Und nicht nur das, es könnte sogar sein, dass diese Roboter made in Germany sein werden. Ich bin David Alf.
19: Und ich bin Anna Planken und das ist der Plus-Minus-Podcast. Immer zuerst in ARD Sounds. Wir haben die eine Wirtschaftsfrage der Woche, die morgen euren Alltag verändert. Wir haben ein klares Plus und ein klares Minus. Und jetzt, David, ich bin so gespannt auf deine humanoiden Roboter. Ey, und diese steile These, die du mitgebracht hast.
18: Es spricht nämlich nicht wenig dafür, dass humanoide Robotik the next big thing für Deutschland sein könnte. Es gibt Fachleute, die sagen, das wird unsere neue Autoindustrie.
19: Ja, aber warum unsere, ne? Wenn du jetzt humanoide Robotik sagst, dann sehe ich erstmal Deutschland nicht, sondern alles, was ich bisher gesehen habe und auch was du gesagt hast, ist ja China.
18: Ja, die World Humanoid Robot Games, die fanden in China statt. Ja, chinesische Entwickler sagen, das dauert alles noch 10 Jahre und ihr habt so ein Ding im Wohnzimmer stehen. Und ich sag mal so, nicht alles, was in China technologisch so state of the art ist, ist das auch bei uns in Deutschland. Aber Deutschland ist beim Thema humanoide Robotik tatsächlich ziemlich weit vorn mit dabei.
19: Ernsthaft?
18: Ja, das ist tatsächlich ein bisschen schwer, das mitzubekommen, dass wir da ganz gut unterwegs sind, weil ganz viel läuft eher im Hintergrund ab. Das ist alles nicht so pompös und spektakulär wie in China zum Beispiel. Aber auch bei uns tut sich einiges. Da werden Kooperationen geschlossen zwischen Startups, Universitäten, Unternehmen. Da wird sehr viel Geld eingesammelt. Ein deutsches Robotik-Startup hat schon 1,4 Milliarden Euro zusammen. Und das ist schon richtig viel Geld.
19: Ja, okay, aber dass das jetzt die neue Autoindustrie werden soll, die ist ja doch ein bisschen fetter. Ich finde, das klingt trotzdem nach einer super steilen These.
18: Ja, das habe ich dir ja auch versprochen, das ist es. Aber es spricht wirklich was dafür. Zwei große deutsche Autozulieferer haben auch schon angekündigt, dass sie bei den humanoiden Robotern einsteigen wollen. Bosch und Schaeffler nämlich. Der Wille scheint da zu sein, aber ob es dabei bleibt, beim Willen und bei der steilen These, oder ob da doch auch was dran ist, das klären wir heute.
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19: Okay. Werden die humanoiden Roboter zur neuen Autoindustrie in Deutschland? Und wenn ja, welche Chancen hätte eine deutsche Roboterproduktion auf dem Weltmarkt? Das klären wir heute. Ich bin sehr gespannt. Okay, du hast gesagt, es gibt Kooperationsvereinbarungen, Unabsichtserklärungen. Da wird ja viel geredet, aber sowas kann sich natürlich schnell Luft auflösen. Dann leg mal was Konkretes auf den Tisch. Wer sind die Player und was haben die ganz konkret vor?
18: Ich fange mal mit dem Unternehmen an, das so viel Geld von Investoren eingesammelt hat. Also zumindest sagt es das.
19: Also diese 1,4 Milliarden Euro, ein Unternehmen, das hast du vorhin gesagt.
18: Genau, es ist wirklich viel Geld, wenn die Zahl stimmt. Dieses Unternehmen heißt Neura Robotics, das gibt es seit 2019 und hat nach eigenen Angaben 1500 Mitarbeitende. Der Geschäftsführer David Reger kommt aus Metzingen und da sitzt auch sein Unternehmen.
19: Also der David aus Metzingen in Baden-Württemberg, warum muss ich mir den merken? Produziert der schon was, das man auch mal gesehen hat? Was hat denn Investoren überzeugt, Neura Robotics so viel Geld zu leihen?
18: Ja, die produzieren schon, aber was sie bisher gemacht haben, würde ich eher unter Industrieroboter zusammenfassen, wobei es schon auch einen Humanoiden gibt. Der wirkte allerdings auf einer Messe, ich sag mal, ein bisschen unbeholfen, um es konkreter zu machen, er hat sehr, sehr, sehr, sehr lange gebraucht, um Wäsche zu sortieren. Worüber sich Neura Robotics wohl sehr viele Gedanken macht, das ist Daten und Vernetzung.
19: Und dafür zahlt man als Investor so viel Geld?
18: Genau, weil genau das der Knackpunkt bei humanoiden Robotern ist. Wenn du gute Daten haben willst, dann musst du sie nämlich selber herstellen. Das ist ein bisschen anders als bei ChatGPT und den anderen Large Language Modellen.
19: Wieso? Was ist denn der Unterschied? Ob ich jetzt die Daten für diesen humanoiden Roboter brauche oder ob ich so ein Large Language Model mit Daten fütter?
18: Ich versuche das mal mit dem Vergleich. Wenn du bei ChatGPT zum Beispiel nach unserem Plus-Minus-Podcast fragst, dann greift ChatGPT auf alle verfügbaren Infos im Netz zurück und generiert daraus eine Antwort.
19: Die lautet dann Wirtschaftspodcast, ARD, Anna David, jede Woche super Infos, abonnieren, weiterempfehlen, kommentieren oder so?
18: Genau.
19: Und? Was ist denn jetzt mit diesen Daten für die humanoiden Roboter?
18: Ja genau, die bekommst du eben nicht einfach aus dem Netz. Du kannst zwar irgendwie so ein paar Erklärvideos nutzen, zum Beispiel wie wechsle ich einen kaputten Fahrradschlauch oder einen platten Autoreifen, aber die Qualität dieser Daten, die ist ziemlich schwach. Zu schwach, als dass ein Roboter daraufhin das super lösen könnte. Das heißt, wenn du humanoide Roboter herstellen willst, dann musst du die super aufwendig trainieren.
19: Und? Wie geht das?
18: Zum Beispiel werden Menschen beim Greifen einer Tasse mit sehr weitwinkligen Kameras aufgenommen, aus verschiedenen Perspektiven. Das liefert schon mal bessere Daten als ein Erklärvideo aus dem Netz.
19: Wow, ich bin Model für so einen Roboter.
18: Genau, gute Jobbeschreibung eine Tasse. Noch besser wird die Datenqualität, wenn ein Mensch einen Robotergreifer als Handschuh trägt. Handschuhgreifer wäre auch ein guter Job für dich. Dann gibt es noch die Fernsteuerung über den Körper mit Sensoren oder derjenige, der den Roboter trainiert, der schaut durch die Kameras der Roboter. Diese Verfahren liefern die beste Datenqualität, sind aber total aufwendig und sehr teuer.
19: Okay, weil das leuchtet ja auch ein. Ne? Wenn man so ein bisschen nachdenkt, ergibt das ja auch total Sinn, dass solche Daten einfach nicht so im Netz zu finden sind. Klar, ist dann eine andere Nummer, weil du dem Roboter ja jeden Schritt anscheinend extra für jede Situation passend beibringen musst. Aber wenn das so ein Unternehmen einmal gemacht hat, ne, dann könnte das ja eigentlich auch sagen, Tasse greifen geht so und dann verkaufe ich diese Daten an wen anders, oder?
18: Genau, das funktioniert gut und das passiert auch. Das sind diese Kooperationen, auf die da alle gerade so scharf sind, weil du in der echten Produktion natürlich super Daten generieren kannst, auf jeden Fall viel besser und viel mehr als im Labor. Das ist wohl auch die Idee von Neura Robotics, dass die Kooperationspartner Daten erheben und teilen. David Reger spricht von einem Neuraverse, in dem super viele Trainingsdaten zirkulieren und auf die dann eine KI zugreifen kann. Und er hat da offenbar ziemlich prominente Player ins Boot geholt, die da mit ihm kooperieren. Zum Beispiel sind dabei SAP, Schaeffler, Nvidia, Amazon und Vodafone.
19: Boah, das klingt erstmal gut, ne? Und nur damit ich es jetzt richtig verstehe, mit diesen Trainingsdaten sollen dann die deutschen humanoiden Roboter die chinesischen überholen und am Ende muss man ja auch irgendwie Geld verdienen.
18: Ja, überholen vielleicht nicht. Aber okay. Zumindest einholen.
19: Sie sollen schneller Wäsche zusammenlegen. Du merkst, Das ist mein größter Roboterbedarf aktuell.
18: Ja, aber natürlich auch zum Beispiel in der Pflege arbeiten oder auch arbeiten mit giftigen Stoffen übernehmen. Da gibt es theoretisch super viele Use Cases. Man spricht bei den humanoiden Robotern übrigens auch von Physical AI, also physischer künstlicher Intelligenz.
19: Und gibt es da noch mehr, die bei uns in Deutschland Physical AI können? Und die dann vielleicht bald durchstarten?
18: Ja, die gibt's. Die zweite deutsche Robotikfirma, die immer wieder bei dem Thema genannt wird, ist Agile Robots. Die sitzen in München und sind eine Ausgründung des Deutschen Zentrums für Luft- und Raumfahrttechnik. Laut eigenen Angaben arbeiten für Agile Robots rund 3000 Menschen inzwischen. Und laut ihrer Website haben sie bereits 20.000 Robotiklösungen weltweit installiert. Das ist schon eine ganze Menge. Agile Robots kooperiert mit BMW. Die haben ein eigenes Werk in Kaufbeuren, wo sie Roboterkomponenten fertigen, unter anderem auch Roboterhände. Und das sind wirklich ganz zentrale Bestandteile von humanoiden Robotern.
19: Und du hast vorhin noch irgendwas von Bosch gesagt, ne?
18: Genau, die kooperieren mit Humanoid aus London, das ist auch ein Startup. Die haben einen humanoiden Roboter gebaut, der Kartons von einem Förderband auf einen Transportwagen legen kann und dabei auch mit einer sogenannten dynamischen Umgebung zurechtkommt.
19: Also dem Leben.
18: Ja, so ein Fabrikleben, würde ich sagen. Also wenn nicht alles immer am selben Platz steht, nachdem jetzt offenbar ein Test gut gelaufen ist, soll der Roboter im Bosch-Werk in Bühl in die Serienproduktion gehen.
19: Okay, dann halte ich fest, es gibt also viele vielversprechende Startups und viele Kooperationen in Deutschland.
18: Total, ungefähr 80 Startups und viel hochkarätige Forschung.
19: Das finde ich schon mal gut. Also in Forschung und Entwicklung sind wir bisher ja auch immer gut gewesen, aber da ist ja jetzt China. Und China ist ja nicht mehr China, also so von früher. Die haben sich ja monstermäßig in Forschung und in Entwicklung reingehängt, gerade bei AI und Robotern. Und dann ist denen das Thema Datenschutz natürlich auch völlig egal. Also wir wollen sowas immer safe haben und ich will auch keine Daten aus meinem Wohnzimmer an irgendwen spielen. In China spielt das alles gar keine Rolle und ich habe immer das Gefühl, genau solche Unterschiede, die katapultieren China dann sowas von weit weg von uns. Stimmt's oder stimmt's?
18: Ja, stimmt. Leider irgendwie schon. Die Chinesen haben wirklich einen riesigen Vorsprung und zwar vor allem auch den USA. Genau das wollten sie mit den World Humanoid Robotic Games ja auch demonstrieren. Guckt mal, was unsere humanoiden Roboter schon alles können. Guckt mal, wie weit wir sind.
19: Ja, und guckt mal ist immer auch eine schöne PR, ne? So Druck aufbauen nach dem Motto, legt euch einfach wieder hin. Ihr könnt eh nichts ausrichten, der Drops ist gelutscht. Aber es könnte ja doch nur sein, dass es nur PR ist und wir doch noch eine Chance haben mitzuspielen. Vielleicht ja auch nicht nur so ein bisschen am Rand,

0: Humanoide Roboter sind batteriebetrieben und, das kennen wir von Smartphones, von Tablets, von E-Autos, die können schon mal explodieren. Das andere ist die Schwerkraft. Humanoide Roboter sind stark, sind schwer und wenn die fallen, dann wird es schnell wirklich gefährlich. Das konnte man auch in den Videos sehen, da laufen dann Arme und Beine einfach weiter, obwohl das ganze Ding schon längst am Boden liegt.
1: Ja, wenn du dir das für zu Hause vorstellst, stell dir mal vor, also erstmal super gefährlich, wen willst du alleine mit dem Roboter lassen, ne, wenn der auf einen rauffallen kann und dann denkst du, du kommst nach Hause, der Roboter hat alles sauber gemacht, geputzt und der ist einfach über so ein Spielzeug gefallen und hat dann das ganze Wohnzimmer in Kleinholz verwandelt. Ey, das ist ja schrecklicher als jeder Loriot-Sketch mit diesem Staubsauger-Typen.
0: Ja, das könnte passieren und wenn man Pech hat, bekommt man auch direkt was ab. Also da fehlt, wie man so schön sagt, noch ein überzeugendes Sicherheitskonzept. Und was auch noch fehlt, ist die Fähigkeit, sich immer wieder auf eine neue Umgebung einzustellen. Du hast gerade von dem rumliegenden Spielzeug gesprochen.
1: Ja, und das Leben, ne? Das wahre Leben ist halt nicht so einfach.
0: Also wir haben gerade gelernt, die ersten scheinen jetzt schon außerhalb von Labors in echten Fabriken zu funktionieren. Aber ich sag mal so, in meiner Wohnung liegt jetzt nicht immer alles an Ort und Stelle. Gefühlt liegt da auch mehr auf dem Boden rum als in der Fabrik. Also das wird nochmal eine ganz andere Nummer, die wirklich für alle und in allen Umgebungen nutzbar zu machen.
1: Okay, daher kommen diese 10 Jahre Horizont.
0: Genau, und es gibt auch Experten außerhalb Chinas, die sagen, naja, vielleicht sind es auch eher 15 Jahre und vielleicht ist das eher realistischer. Da reden wir dann also über 2040 etwa.
1: Und das wird uns ja in die Karten spielen, ne? Dann hätten wir noch ein bisschen Zeit, besser zu werden. Deshalb die Frage, du hast ja recherchiert, ne? Wo ist denn die deutsche Industrie besser als die Chinesen? Haben wir irgendwo einen Vorsprung?
0: Ja, Vorsprung weiß ich nicht, aber wir können ziemlich viel von dem, was in der Robotik wichtig ist. Ein humanoider Roboter ist ja letztlich eine Maschine. Im Maschinenbau sind wir stark, in der Elektroindustrie sind wir stark. Roboter müssen auch angetrieben werden, das heißt, jedes Gelenk braucht einen Motor. Daran forschen chinesische Unternehmen zwar wohl auch schon ziemlich lange, aber unsere Industrie versteht davon eine ganze Menge.
1: Also, was brauchen wir, damit wir eine deutsche Robotikindustrie an den Start kriegen? Und zwar so richtig erfolgreich, die ja vielleicht sogar diesen Arbeitsplatzabbau bei der Autoindustrie abfedern kann.
0: Genau darüber sprechen wir jetzt mit Alois Knoll. Er hat den Lehrstuhl inne für Robotik, Künstliche Intelligenz und Echtzeitsysteme an der Technischen Universität München und ist einer der Robotikpioniere in Deutschland. Und man kann eigentlich sagen, auch weltweit, denn schon vor über 25 Jahren hat er die internationale Konferenzreihe Humanoids gegründet. Hallo, Herr Knoll.
2: Ich grüße Sie zusammen.
0: Herr Knoll, wir haben jetzt einiges über die Entwicklung von humanoiden Robotern gehört. Hürden, To-Dos für die Entwickler. Was wir noch nicht wissen, über was für einen Markt reden wir eigentlich? Also wie groß ist der? Welches Potenzial könnte der haben?
2: Also letztes Jahr, man weiß es nicht so genau, aber letztes Jahr sind ungefähr 10.000 humanoide Roboter verkauft worden.
0: Weltweit?
2: Weltweit. Das ist natürlich kein sehr großer Markt, aber auch hier würde ich einschätzen, ist die Entwicklung tatsächlich exponentiell. Das heißt, wir werden ein dramatisches Wachstum sehen. Die Marktgröße liegt je nach Schätzung letztes Jahr so zwischen 1 bis 5 Milliarden. Das ist noch nicht so richtig viel, aber wenn man den Auguren glauben darf, dann werden wir in 10 Jahren, 2034, so etwa 150 Milliarden sehen und in 2050 bis zu 5.000 Milliarden und das wäre etwa doppelt so viel, wie der gesamte Weltautomarkt heute ist. Die zentrale Botschaft, die ich hier gerne platzieren würde, ist, wir müssen in Deutschland wieder die modernsten Fabriken, die modernsten Produktionsstätten der Welt haben.
1: Aber was könnte denn unsere Chance sein? Was könnten wir denn in Deutschland vielleicht besser machen als in China?
2: Also wir haben in Deutschland, wie Sie ja schon gesagt haben, exzellentes Know-how, nicht nur durch unsere Hidden Champions, sondern auch durch unsere Großen in den Bereichen, die für die Konstruktion oder für den Bau, für die Produktion von humanoiden Robotern erforderlich sind. Mechanik, Mechatronik, dann eben auch sehr hardware-nahe Programmierung, Firmware, bis hin natürlich zur Forschung, wo wir auch in der künstlichen Intelligenz ja an verschiedenen Stellen weltweit weiterhin führend sind. Und wir müssen natürlich dafür sorgen, dass wir das auch bleiben.
0: Jetzt kostet das, was wir in Deutschland da offenbar anstreben, unglaublich viel Geld. Und ich frage mich und ich frage Sie, der sieht, was da so passiert, lohnt sich das überhaupt? Also gerade angesichts von China, ist das realistisch, Herr Knoll?
2: Das hängt von unserem Willen ab. Ganz einfach. Das klingt natürlich banal und naiv, aber wir brauchen, glaube ich, gar nicht so furchtbar viel Kapital, sondern es geht darum, die Nische, die wir haben, die relativ groß sind, intelligent zu nutzen. Dazu brauchen wir natürlich eine gewisse

0: Nachfrage auf der einen Seite und wir brauchen natürlich die Technik. Aber wir müssen, glaube ich, darauf achten, oder die Unternehmen müssen darauf achten, dass sie eine tiefe Integration von KI in ihre Businessprozesse und gleichzeitig in ihre Produktionsprozesse schaffen. Und die müssen natürlich auch noch miteinander aufs Engste interagieren.
1: Und wissen Sie, was ich aber in Ihrem ganzen Konzept noch gar nicht gesehen habe? Wo sind denn wir? Wo sind denn wir als Menschen mit den Arbeitsplätzen? Da hoffen ja viele auch drauf, wenn so viele Arbeitsplätze im Moment in der Automobilindustrie wegfallen, könnten die eventuell in diesem Bereich deutsche Roboterindustrie wieder aufleben? Oder sagen Sie uns eigentlich gerade, ja, ein bisschen durch die Blume, diese modernsten Fabriken der Welt, wenn wir die haben, dann brauchen wir gar keine Mitarbeiterinnen und Mitarbeiter mehr?
0: Naja, ich hatte ja gesagt, dass der Welthumanoidenmarkt alleine eben in diese Größenordnung kommen kann, in der im Moment die Autoindustrie weltweit ist. Und das halte ich auch durchaus für nicht unrealistisch. Ob das jetzt 2050 oder 2060 ist, ja auch nicht wichtig. Wir müssen einfach sehen, wir stehen hier vor einer kompletten Transformation und die müssen wir bewältigen. Also letzten Endes müssen wir irgendwo, und das gilt jetzt nicht nur für uns, aber für uns gilt es natürlich in besonderem Maß in Deutschland, wir müssen das Land neu aufstellen und in gewisser Weise auch neu erfinden. Dazu ist natürlich die Automatisierung und die Robotik kommen eine ganz zentrale Rolle zu. Und wir haben viele Bereiche, in denen wir sehr wohl konkurrenzfähig sind technologisch. Wir müssen halt die Kosten runterbringen und das führt uns wieder auf die Automatisierung.
1: Und da sind keine Menschen dabei. Wo bleiben die Menschen in dem Szenario, die Mitarbeiterinnen und Mitarbeiter?
0: Die Menschen in dem Szenario bleiben beispielsweise da, dass ja jemand diese Systeme auch baut. Wenn wir von den modernsten Fabriken der Welt sprechen, dann beachten Sie bitte, dass wir als Land in der Lage sind, bislang jedenfalls noch, als eines der ganz wenigen Länder, komplette Fabriken irgendwo hinzustellen. Und es gibt auch Bereiche, da kann man ohne Europa und ohne Deutschland gar nichts machen. Und was ich sagen will, ist, wenn wir diese komplexen Systeme beherrschen, wenn wir an der Stelle weiter unser Know-how produktiv einsetzen, dann haben wir alle Chancen. Die deutsche Autoindustrie wird sicher nicht verschwinden, sie wird mehr automatisiert. Aber ich sage Ihnen auch, ich bin ja nun schon länger dabei, wenn wir die deutsche Autoindustrie mit der Robotik nicht in den 70er und 80er Jahren automatisiert hätten, und dieselben Diskussionen gab es damals schon, ja, die Roboter machen die Jobs kaputt und so weiter, dann hätten wir keine Autoindustrie mehr heute im Land. Ganz einfach. Denn Sie können das in allen Studien nachlesen, die Länder mit der höchsten Roboterdichte sind führend bei dieser Art von Produktion. Also ich würde mir da keine Sorgen machen, also was heißt keine Sorgen machen, das ist ein bisschen übertrieben, aber ich wäre jetzt da nicht so pessimistisch, wenn wir es schaffen, das rechtzeitig umzuswitchen.
2: Perfekte Überleitung. Sie sind beim Plus-Minus-Podcast, das heißt, wir haben am Ende eine letzte Plus-Minus-Frage. Wir sprachen davon, dass manche sagen, das wird unsere neue Autoindustrie in Deutschland. Aber jetzt sind Sie gefragt, was sagen Sie, Plus oder Minus? Plus, das stimmt, dafür braucht es nur das, das und das. Oder Minus, auf gar keinen Fall, weil.
0: Also das ist natürlich mal wieder vom akademischen Standpunkt aus eine sowohl als auch.
2: Ich bin so froh, dass ich kein Akademiker bin, sondern einfach nur hier vor mich hin moderieren kann und Sie einfach zwingen kann, also jetzt Plus oder Minus zu sagen.
0: Also Plus, es ist Plus, ich darf es vielleicht kurz begründen.
2: Na gut.
0: Ja, wir haben hier die Möglichkeit, uns industriell wieder zu differenzieren. Ja, das heißt also, wir haben ja mit der Autoindustrie, das ist ja auch allgemein bekannt und beklagt, eine super Industrie aufgebaut, aber wir haben eben andere dabei vernachlässigt. Wir haben in gewisser Weise damit uns auch ein Klumpenrisiko geschaffen. Das können wir jetzt kompensieren und vermutlich sogar mehr als kompensieren. Meine Botschaft ist, wir müssen Mut haben, wir müssen vorangehen und wir haben ein Riesenpotenzial, das wir nur nutzen müssen. Also auf geht's.
1: Super, dankeschön.
2: Tschüss.
0: Herr Knoll. Tschüss, ciao, ciao, ciao, ciao.
3: Plus oder Minus?
1: So, was machen wir jetzt damit, David? Schon mal über einen Namen zu Hause nachdenken. Wie nennen wir denn unseren kleinen humanoiden Hausroboter, der in 10 Jahren bei mir die Wäsche zusammenlegt?
2: Ja, oder auf deinem Sofa neben dir sitzt?
1: Nee, das möchte ich nicht.
2: Ach so.
1: Auf keinen Fall. Das möchte ich nicht. Und ich habe ja auch vorhin schon gesagt, eine Sache, die wirklich bei mir im Kopf ist, auch bei aller Begeisterung, die Herr Knoll da an den Tag legt, diese Sache Datenschutz, ne? Welche Daten sammelt der? Wohin bringt er die in irgendeiner Kooperation? Ist bei mir noch so ein typisch deutsches Fragezeichen.
2: Ja, also, oh, ja, ich, gucke da kritisch auf mich selbst und ich weiß, dass ich es auch mit dem Datenschutz eigentlich irgendwie genau nehme in Gänsefüßchen. Denn wenn ich mir so anschaue, wie ich mich da auch die letzten Jahre entwickelt habe, was für lauter Geräte ich benutze, was für Software ich benutze. Also das ist halt Komfort schlägt Datenschutz.
1: Und
2: immer,
1: so komfortabler,
2: glaube ich.
1: Roboter,
2: und
1: ne?
2: Wenn der dann da anfängt und für mich Geschirr spült und meine Wäsche und alles, also das wäre doch, also ich muss sagen, ich wäre beim Plus für mich persönlich, absolut.
1: Ja, ich habe auch noch ein anderes Plus, weil es gibt ja wirklich so Arbeiten, die für uns Menschen zu gefährlich oder zu schwer sind oder auch einfach zu stupide langweilig. Das ist doch super, wenn man dafür Roboter hat, die das besser, schneller und eben ja ungefährdeter können.
2: Hast du ein Minus?
1: Also das mit den Jobs. das mit den Jobs ist es. Also wir müssen irgendwie gucken, wie wir Menschen auch nicht nur so Beiwerk sind in einer Roboterwelt, ne, sondern es geht ja um uns und es geht um auch unsere Ausfüllung, unsere Beschäftigung und am Ende natürlich auch unser Geld, ne? Also wo verdienen wir Geld? Das ist natürlich schon ein Minus, wenn alles die modernste Fabrik der Welt ohne uns auskommen würde.
2: Das heißt, wenn wir nochmal zurückkommen zur Wirtschaftsfrage der Woche, hat die Produktion humanoider Roboter das Zeug dazu, die neue deutsche Autoindustrie zu werden? Würde ich jetzt sagen, ja. Also wenn das jetzt so passiert, wie Herr Knoll uns da gerade geschildert hat, und wir Gas geben, dann ja. Und wenn sich die deutsche und europäische Politik da committet, dann ja. Der zweite Teil der Wirtschaftsfrage, wenn das denn so käme, wie denn dann die Chancen auf dem Weltmarkt stehen, das lässt sich super schwer sagen. Im Idealfall spielen wir da auf Augenhöhe mit. Vielleicht wird es halt aber auch eher eine Nische. Das war der Plus-Minus-Podcast. Wir haben das eine Thema, das morgen euren Alltag verändert.
1: Und ein großes Dankeschön geht an Beate Kroll und Christine Bergmann für Recherche und Redaktion, in der Technik Michael Wagner.
2: Bis zum nächsten Mal.
1: Mach's gut. Tschüss.
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12: 10 Uhr. Landtagswahl in Sachsen-Anhalt hat begonnen. Innenminister plant offenbar Schutzschirm gegen russische Sabotage. US-Unterhändler zu Gesprächen in Kiew erwartet. Das Wetter, es ist sonnig bei 20 bis 27 Grad. Mein Name ist Kerstin Speth. Kommt die AfD in Sachsen-Anhalt an die Macht? Das entscheidet sich heute bei der Landtagswahl. Die Wahllokale sind seit 8 Uhr geöffnet. Rund 1,7 Millionen Menschen sind aufgerufen, ihre Stimme abzugeben. Aus der Nachrichtenredaktion Torben Müller.
13: Die in Sachsen-Anhalt vom Verfassungsschutz als rechtsextremistisch eingestufte Partei mit ihrem Spitzenkandidaten Siegmund hat es zu ihrem Ziel erklärt, eine Alleinregierung zu stellen. Die Umfragen sahen die AfD zwar deutlich vor der CDU von Ministerpräsident Schulze, zur absoluten Mehrheit fehlte demnach aber ein Stück. Schulzes Ziel ist es, die absolute Mehrheit der AfD zu verhindern und im Amt zu bleiben. Unklar ist, ob und mit wessen Unterstützung er regieren kann.
12: Nach dem gescheiterten Drohnenangriff auf den Leipziger Flughafen will Bundesinnenminister Dobrindt härter gegen russische Sabotageakte vorgehen. Die Bild am Sonntag berichtet von Plänen für Spezialeinheiten gegen Drohnenangriffe. Aus der Nachrichtenredaktion Caro Knappe.
14: Nach Informationen der Zeitung soll es bald mobile Einheiten für strategisch wichtige Städte wie Berlin, Hamburg, München, Leipzig oder Frankfurt geben. Deren Aufgabe, auch den Luftraum über den Flughäfen und die Bahnhöfe schützen, sowie in Berlin das Regierungsviertel. Unter anderem sollen sie Drohnen abfangen und deren Bomben entschärfen. Darüber hinaus sollen aber auch Wasserwerke, Stromanbieter und zum Beispiel Rüstungsbetriebe die Erlaubnis bekommen, Drohnen aktiv abzuwehren, so der Bericht.
12: Nach einem neuen Treffen mit Russlands Präsident Putin in Moskau reisen die US-Vermittler Witkoff und Kushner zum ersten Mal nach Kiew, um über ein mögliches Kriegsende zu sprechen. Präsident Zelensky will sie in der ukrainischen Hauptstadt empfangen. Aus Kiew, ARD-Reporter Peter Sawicki.
15: Der angekündigte Besuch von Witkoff und Kushner gilt als diplomatischer Fortschritt. Trotz mehrfacher Appelle der ukrainischen Seite hatten die Vertrauten von US-Präsident Trump eine Reise in die Ukraine bislang nicht unternommen. Offen ist allerdings, welche inhaltlichen Ergebnisse vom jetzigen Treffen zu erwarten sind. Russland hatte zuvor angekündigt, Luftangriffe auf die ukrainische Hauptstadt für 3 Tage einzustellen. Ähnliches hatte umgekehrt zuvor Volodymyr Zelensky erklärt.
12: Alexander Zverev hat das Achtelfinale der US Open erreicht. Nach den Zittersiegen in den ersten beiden Runden setzte sich der Hamburger Tennisprofi dieses Mal klar in 3 Sätzen durch, und zwar gegen Alejandro Tabilo aus Chile. In den Sonntagsspielen der Fußball-Bundesliga empfängt der Hamburger SV als erstes Mainz 05 und um 17.30 Uhr beginnt dann das Heimspiel der Frankfurter Eintracht gegen den FC Augsburg. HR-Sportreporter Philipp Hofmeister.
16: Es wird ein ganz besonderer Fußballsonntag für Adi Hütter. Der neue, alte Eintracht-Trainer kehrt nach mehr als 5 Jahren bei einem Bundesliga-Heimspiel zurück auf die Bank. Die Vorfreude ist riesig beim Frankfurter Coach, der die Fans dennoch um Geduld bittet, was die sportliche Entwicklung der Mannschaft angeht. Mit dem FC Augsburg kommt ein unangenehmer, physisch starker Gegner nach Frankfurt. Die junge Eintracht-Mannschaft erwartet im ersten Heimspiel ein intensiver Fight gegen die bayerischen Schwaben.
12: Das waren die Nachrichten. Das Wetter. Heute wird es spätsommerlich mit viel Sonnenschein. Vor allem im Norden sind auch einige dichtere Wolken unterwegs, bei Temperaturen zwischen 20 und 27 Grad. Die kommende Nacht ist teils klar, teils bewölkt, bei 16 bis 7 Grad. Morgen wird es noch mal heiß, bis zu 32 Grad sind möglich. Dabei mal sonnig, mal bewölkt. Die weiteren Aussichten: am Dienstag Sonne, Wolken und später auch Regen, bis 28 Grad. Die Zeit ist gleich 4 Minuten nach 10.
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12: A5 Frankfurt Richtung Kassel. Zwischen Reiskirchner Dreieck und Grünberg 2 Kilometer stockender Verkehr wegen einer Baustelle. Hier ist der rechte Fahrstreifen gesperrt. Und die A44 Kassel Richtung Dortmund. Die ist zwischen Diemelstadt und Marsberg wegen Bauarbeiten bis morgen früh gesperrt. Es gibt eine Umleitung ab Diemelstadt.
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2: Eine besondere Wahl in Sachsen-Anhalt und der Besuch von 2 Amerikanern in Moskau und Kiew mit dem Anspruch, den Krieg zwischen Russland und der Ukraine zu beenden. Das ist ein ereignisreicher Sonntag und wir informieren Sie über die Hintergründe. Ich bin Matthias Dächer. Guten Morgen. Zwischen Moskau und Kiew liegen über Land nur rund 1000 Kilometer zwischen den politischen Ideologien aber Welten. Deswegen gibt es seit 4,5 Jahren einen Krieg, der beiden Seiten Verluste beschert hat und wenig Gewinne. Es gab auch immer wieder mal Versuche, diesen Krieg zu beenden, bislang ohne Erfolg. An diesem Wochenende aber gibt es zumindest wieder den Ansatz dazu zum 6. Mal. Mittlerweile sind die beiden US-Gesandten Steve Witkoff und Jared Kushner zu Gast in Moskau gewesen. Das Weiße Haus hat sogar schon mitgeteilt, es gebe konkrete Pläne, die man besprochen habe, wollte dann aber gar nicht sagen, welche. Heute werden die beiden zu Gesprächen in Kiew erwartet. Zum 1. Mal übrigens. Peter Sawicki ist unser Korrespondent in Kiew. Herr Sawicki, sind die beiden schon angekommen?
15: Nach unseren Informationen noch nicht. Also sie sind offenbar noch unterwegs in die Ukraine oder sind vielleicht schon auf dem Gebiet der Ukraine, aber noch nicht in Kiew angekommen. Man rechnet hier in etwa zur Mittagszeit, vielleicht zum frühen Nachmittag mit ihrer Ankunft, bevor dann überhaupt erst die Gespräche hier beginnen würden.
17: Aber diese Gespräche in der Ukraine sollen sich ja auch um die Beendigung des Krieges drehen. Wie könnte das Ende denn aus ukrainischer Sicht aussehen?
15: Naja, aus Sicht der Ukraine wäre es natürlich wünschenswert, dass Russland sich komplett aus der Ukraine zurückziehen würde, dass das Land wieder gemäß eben den anerkannten Grenzen von 1991 sozusagen wieder existieren könnte, dass man die Gebiete, die Russland kontrolliert, komplett wieder zurückbekommt. Das ist derzeit sehr unwahrscheinlich. Das heißt, alles, was darunter an möglichen Einigung erzielt wird, ist ja schon ein schmerzhaftes Zugeständnis der Ukraine. Und da ist das so, dass man seit über einem Jahr eigentlich hier schon von Kiew aus sagt, dass man bereit ist, den Krieg in gewisser Weise einzufrieren, dass die Front sozusagen eingefroren wird entlang der Kampflinie, wie es sie derzeit gibt, um dann weitergehende Gespräche vielleicht über ein weitergehendes Abkommen zu führen. Aber selbst das ist etwas, worauf sich Russland bislang nicht einlassen möchte.
17: Ich hatte ja schon gesagt, es gab immer wieder diese Friedensbemühungen, aber jetzt war erstmal eine lange Pause, zumindest was die Amerikaner anging und die Gespräche dazu. Warum kommt da jetzt gerade eine neue Bewegung ins Gespräch?
15: Ja, das ist eine interessante Frage und darüber spekuliert man hier natürlich auch, denn an für sich, an den Positionen, vor allem eben auch Russlands, hat sich ja nichts verändert in den vergangenen Wochen und Monaten. Und das ist ja einer der Gründe, warum Witkow und Kushner jetzt auch lange Zeit gar nicht in Moskau gewesen waren. Jetzt also das erste Mal nach längerer Zeit und jetzt eben dieser erste Besuch nach Kiew. Und da gibt es verschiedene Varianten. Also da ist vielleicht die Möglichkeit vorhanden, dass bei dem kürzlichen Besuch des CIA-Chefs in Moskau, da vielleicht bestimmte Dinge schon angesprochen worden sind, die vielleicht Bewegung gebracht haben hinter den Kulissen, worüber man derzeit noch nicht Bescheid weiß. Es ist ja auch so, dass der Krieg für Russland sehr verlustreich ist, dass auch die russische Wirtschaft in sich immer schwierigeren Fahrwassern befindet. Und das ist etwas, was die USA natürlich auch zur Kenntnis nehmen. Vielleicht spielen die Midterm-Elections, die Kongresswahlen in den USA jetzt auch nochmal eine Rolle, dass Donald Trump, der US-Präsident, dahingehend nochmal einen Versuch unternimmt, eine neue Initiative zu starten. Aber letztlich muss möglicherweise einfach auch ein Signal vielleicht von Moskau ausgegangen sein in Richtung Washington oder vielleicht hat man das so aufgefasst, dass da Bewegung möglich wäre. Derzeit ist es, wie gesagt, Spekulation. Vielleicht erfahren wir nach dem heutigen Tag etwas mehr.
17: Aber um da nur noch mal ganz kurz nachzufragen, es könnte also sein, dass sich an den bisherigen Positionen sowohl bei Putin als auch bei Zelensky etwas verändert?
15: An für sich, hinter den Kulissen, was man bisher erfahren hat, hatte sich da nichts verändert. Also die Ukraine, wie gesagt, hat ja diese Position, dass man Zugeständnisse bereit ist einzugehen, aber eben zum Beispiel unter der Voraussetzung, also ein Einfrieren des Krieges, dass die USA und auch andere westliche Länder Sicherheitsgarantien bereitstellen. Also dass auch Russland militärisch abgeschreckt wird, noch einmal die Ukraine zu überfallen. Auch das wollte Russland ja bislang nicht akzeptieren. Umgekehrt kann die Ukraine nicht akzeptieren, dass Russland fordert, Gebiete, die Ukraine kontrolliert, die Russland beansprucht, dass die einfach Russland übergeben werden ohne weiteres. Wladimir Putin hatte bisher es auch abgelehnt, direkt mit der Ukraine überhaupt zu verhandeln, also sich mit Zelensky an einen Tisch zu setzen. Da gab es Äußerungen von Putin zuletzt in Wladiwostok, die möglicherweise dahingehend eine Veränderung suggerieren könnten, dass er vielleicht dazu bereit sein würde. Aber so richtig klar geworden ist es eben nach außen hin nicht, ob sich daran etwas geändert hat, an den Positionen. Insofern, da könnte es sein, dass hinter den Kulissen etwas läuft, worüber wir derzeit noch nicht Bescheid wissen.
17: Wir müssen uns also noch gedulden. Das soll ja irgendwann in den kommenden Wochen vielleicht dann bekannt gegeben werden. Kushner und Witkow, die beiden haben, um nach Kiew zu reisen, das Flugzeug gewählt. Das ist ein bisschen außergewöhnlich. Es war auch nur möglich, weil sich Moskau und Kiew auf eine dreitägige Waffenruhe geeinigt hatten. Wird die eingehalten?
18: Auch da muss man den Begriff ein bisschen abschwächen, denn die Ukraine hatte tatsächlich angeboten, eine komplette Waffenruhe für 3 Tage sozusagen umzusetzen, also sowohl an der Front als auch im Luftraum. Und darauf hatte sich Russland nicht eingelassen. Dann haben wir gestern von Moskau aus gehört, dass es die Ankündigung gegeben hatte von Putin, zumindest die Luftangriffe auf Kiew 3 Tage lang einzustellen. Und auch hier muss man differenzieren, denn es gab sehr wohl Luftalarm, auch heute Nacht wieder hier in der Hauptstadt, gestern tagsüber auch. Keine Luftangriffe auf die Hauptstadt, aber auf die Vororte sehr wohl. Und da wurden gestern beispielsweise im Vorort Butscha 2 Todesopfer gemeldet. Also wenn überhaupt, kann man davon sprechen, dass sich die Lage in der Hauptstadt selber, im Stadtgebiet, im engeren Stadtgebiet entspannt hat. Aber das gilt nicht für alle Menschen, die hier im erweiterten Gebiet rund um Kiew leben.
17: Die US-Gesandten Steve Witkoff und Jared Kushner haben in Moskau Gespräche mit dem russischen Präsidenten Wladimir Putin zur Beendigung des Ukraine-Krieges geführt. Heute wollen sie mit dem ukrainischen Präsidenten Volodymyr Zelensky darüber sprechen. Gegen Mittag werden sie erwartet und am Abend werden dann spätestens diese Gespräche stattfinden. Wie groß die Chancen auf Frieden ist, unser Korrespondent in Kiew, Peter Sawicki, hat es für uns eingeordnet. Dankeschön.
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17: Über die Landtagswahl in Sachsen-Anhalt wird ja schon seit Wochen gesprochen. Da geht es immer um die Frage, schafft die AfD die absolute Mehrheit oder schafft sie sie eben nicht? Davon wird dann auch abhängen, wie die Landesregierung aussieht. Sven Schulze ist aktuell der Ministerpräsident. Er kommt von der CDU. Er will es auch gerne bleiben. Wer dann aber auf die anderen Parteien angewiesen? Ulrich Siegmund, der Spitzenkandidat der AfD, will es nur alleine machen. Eine Koalition schließt er vor der Wahl jedenfalls aus.
19: Es ist keine Wahl wie jede andere. Seit Monaten liegt die AfD in Sachsen-Anhalt in den Umfragen bei über 40%. Nicht auszuschließen, dass die als rechtsextremistisch eingestufte Partei erstmals in einem Bundesland die Landesregierung stellen könnte. Scheinbar unermüdlich war Ulrich Siegmund, der Spitzenkandidat, in den letzten Wochen überall im Land unterwegs. In langen Schlangen warteten die Fans darauf, ein Selfie mit ihm zu ergattern. Bei seinen Ausfahrten mit den DDR-Kultmopeds der Marke Simson fuhren Hunderte mit. Bunte Verpackung für das Wahlprogramm der AfD. Darin geht es beispielsweise um die Abschiebung von Ausländern ohne Bleiberecht, um Arbeitspflicht für Asylbewerber oder um die Kündigung der Rundfunkstaatsverträge. Dafür möchte Siegmund die absolute Mehrheit holen.
20: 45% plus X, das ist das Ziel, was wir gemeinsam schaffen wollen, liebe Freunde.
19: Sachsen-Anhalts Ministerpräsident Sven Schulze möchte das um jeden Preis verhindern. Schulze ist Spitzenkandidat der CDU, die liegt in den Umfragen weit abgeschlagen hinter der AfD. Schulze steckt in der Klemme. Um eine eigene Regierungsmehrheit gegen die AfD aufzustellen, wäre er auf die Unterstützung anderer Parteien angewiesen. Allerdings gibt es in der CDU die Brandmauer zur AfD und den Unvereinbarkeitsbeschluss zur Linken. Deshalb hat Schulze im Wahlkampf immer wieder versichert:
21: Bei mir am Kabinettstisch wird niemand von der AfD sitzen, aber auch niemand von ganz links.
19: Dennoch dürfte Schulze auf eine Zusammenarbeit mit den Linken angewiesen sein. Für die CDU könnte das zur inneren Zerreißprobe werden. Unterdessen hat sich die Stimmung im Land spürbar aufgeheizt. Nie zuvor wurden bei einer Wahl in Sachsen-Anhalt so viele Wahlplakate zerstört. An den Wahlständen gab es nicht nur erbitterte Wortgefechte, sondern zum Teil auch heftige Rempeleien. Insgesamt registrierte das Innenministerium mehr als 120 wahlbezogene Straftaten, darunter Beleidigungen, Bedrohungen und Körperverletzungen. Auch am Wahlabend und danach ist die Polizei in Alarmstellung, Innenministerin Tamara Zishang.
22: Angesichts dessen, dass dieser Wahlkampf hoch emotionalisiert ist, gehe ich im Augenblick davon aus, dass je nachdem der eine oder die andere mit dem Ergebnis der Wahl dann aus seiner Sicht nicht zufrieden ist und dass sich das auch in dann spontanen Eilversammlungen oder auch in Versammlungen nach der Wahl zeigen kann. Aber es kann natürlich genauso auch zu Straftaten kommen. Das haben wir im Blick, darauf sind wir vorbereitet. Auch das werden wir versuchen zu unterbinden.
19: Am Wahlabend ist die gesamte Landespolizei im Einsatz. Dazu kommen Hundertschaften aus anderen Bundesländern. Auch die Medien sind im Großeinsatz. Rund 800 Journalisten und Kamerateams haben sich für die Berichterstattung akkreditiert. Sie kommen aus vielen europäischen Ländern, aber auch aus den USA, aus China und aus Taiwan. Pascal Thibault arbeitet für Radio France.
0: Es ist klar, dass die Aufmerksamkeit so groß ist. Das sieht man heute, weil es zum ersten Mal seit dem Krieg die Möglichkeit gibt, dass eine rechtsextremistische Partei an die Macht kommt in einem Bundesland, in einem kleinen Bundesland. Entschuldigung, aber dennoch, das wäre eine historische Zäsur. Daher natürlich dieses große Interesse der Auslandspresse.
19: Auch einige Medienvertreter bekamen in den letzten Wochen die aufgeheizte Stimmung zu spüren. Die Journalistengewerkschaften registrierten mehr als 30 Vorfälle, bei denen Journalisten beleidigt, angegriffen oder bei ihrer Arbeit behindert wurden.
17: Die Landtagswahl in Sachsen-Anhalt ist eine Wahl unter besonderer Beobachtung. Jochen Müller, unser Reporter, hat uns erzählt, warum das so ist. Die beiden vergangenen Jahre waren für Wildschweine geradezu paradiesisch. Die Tiere haben sich zumindest landesweit stark vermehrt. Der Grund ist simpel, in den Wäldern gab es viele Eicheln und Buchäcker zum Fressen. Allerdings, die Dürre in diesem Sommer hat das Nahrungsangebot schrumpfen lassen. In Idar-Oberstein beispielsweise hat das dazu geführt, dass Wildschweine in einigen Stadtteilen durch die Wohngebiete gezogen sind. Anwohner sind besorgt und die Stadt fragt sich jetzt, wie sie das Problem angehen soll.
1: Bei Roman Schmidtgall sind die Wildschweine in den vergangenen Wochen zu Stammgästen geworden. Auf einem Video zeigt er, wie eine Bache in den Morgenstunden mit ihren Frischlingen direkt vor seiner Haustür nach Nahrung sucht.
3: Dieses Jahr ist es wirklich viel extremer als letztes Jahr. Ich habe ziemlich wenig Mutterboden und Wiese. Und selbst auf den 10 Quadratmetern, die ich habe, kommen die und, wie auf dem Video zu sehen, war ja teilweise eine ganze Familie da. Natürlich sieht man auch von meinem Balkon aus, dass die einfach auf der Straße rumlaufen. Und da sorgt man sich natürlich, wenn man gerade mit der Tochter vielleicht Fahrrad fährt, was passiert, wenn man denen dann begegnet.
1: Der Idar-Obersteiner CDU-Kommunalpolitiker und Jäger Frederik Grüneberg kennt das Problem ebenfalls. Die Wildschweine graben regelmäßig seinen Garten um. Zuletzt wollte seine Frau morgens nur kurz mit dem Hund in den Garten, erzählt er.
23: Und dann habe ich nur gehört, wie meine Frau schnell die Terrassentür nochmal zugeschlagen hat. Er hat gesagt, die Sauen stehen auf der Terrasse. Und da hatten wir heute Nacht wieder 12 Stück Schwarzwild bei uns im Garten.
1: Dass die Tiere in die Siedlungen strömen, ist für den Idar-Obersteiner Revierförster Christian Sanders nicht verwunderlich.
24: Das ist darin begründet, dass in vielen Gärten ein leichtes Nahrungsangebot verfügbar ist. Sprich Regenwürmer, Mäuse oder auch vielleicht mal ein Komposthaufen ist wie ein Buffet für die Sauen.
1: Ein Lösungsansatz sei, das Buffet für die Tiere abzuräumen, also etwa Fallobst aus dem Garten zu nehmen. Auch die Jagd im Ort kann ein Ansatz sein. Sie ist allerdings nur unter sehr strengen Auflagen und mit einer Sondergenehmigung möglich, sagt der Wildbiologe Ulf Hohmann.
25: Das hat dann mehr so einen Verkrämungseffekt, dass die Tiere dann merken, okay, hier werden sie beschossen, das ein oder andere Tier wird entnommen und der Rest der Gruppe meidet das dann. Das geht auch. Man darf sich da nur nicht so viel von versprechen. Wildschweine sind sehr schlau. Die kommen dann unter Umständen einfach beim Nachbargrundstück oder einfach 5 Wochen später wieder.
1: Auch wenn die Tiere grundsätzlich nicht gefährlich seien, müsse das Problem angegangen werden, sagt Hohmann. Sonst gehören sie irgendwann zum Stadtbild und verlieren die Scheu. Die Stadt Idar-Oberstein will deshalb eine Taskforce gründen. CDU-Mann Grüneberg will dabei unterstützen.
23: Natürlich müssen wir in die Beratung gehen für die Anwohner. Wie können die ihren Garten, ihr Grundstück am sichersten machen gegenüber dem Schwarzwild? Auch ich persönlich habe da noch einiges nachzuholen, was den Zaun rund um mein Grundstück angeht.
1: Eine einfache Lösung gibt es also nicht. Die Idar-Obersteiner wollen das Problem aber jetzt mit einem ganzen Bündel an Maßnahmen angehen.
17: Wildschweine und ihr Besuch in Wohngebieten, Maximilian Storhardt aus Idar-Oberstein berichtet. Smart Homes, digitales Bezahlen oder das E-Auto als erweitertes Smartphone. Auf der IFA in Berlin sehen wir gerade viele Techniken, die neu für uns sind. Wir orientieren uns oft in den USA, sollten aber vielleicht eher mal in den Osten schauen. Denn für viele Menschen in China ist das alles, sagen wir mal überspitzt zumindest, schon wieder Technik von gestern. Speziell in der Autoindustrie zeigt sich dort, die Kunden lieben technischen Schnickschnack und viel Entertainment im Auto und sie probieren auch ständig Neues aus.
26: Hi Mami. Okay.
6: Luo Gangyu begrüßt seine KI-gestützte Sprachassistentin Nomi in seinem smart vernetzten chinesischen E-Auto. Nomi sitzt als rundes Gerät mitten auf dem Cockpit, zwei Augen auf dem Display schauen zum Fahrer, der gerade spricht. Nomi erkennt ihn via Gesichtserkennung und bittet darum, auch das fremde Gesicht der Reporterin auf dem Beifahrersitz in der zum Auto gehörigen App speichern zu dürfen. Der 49-jährige IT-Manager schätzt besonders die Sprachsteuerung in seinem Auto, so kann er die Hände am Lenkrad lassen. Sicherheit und Bequemlichkeit, so verkaufen es chinesische Autohersteller ihren Kunden. Die Apps vom Smartphone sind mit dem Auto vernetzt und es gibt eine ganze Reihe von Entertainment-Funktionen wie Filme schauen, Videospiele zocken und Karaoke singen wie in einem zweiten Wohnzimmer. Das Auto als erweitertes Zuhause, smart vernetzt. Auch für die eigenen vier Wände gibt es smarte Systeme, zum Beispiel smarte KI-gestützte Spiegel, die personalisierte Fitnessprogramme bereitstellen. Die 34-jährige Wang Yuyen zum Beispiel nutzt an ihrer Wohnungstür in Shanghai ein Schloss, das mit Gesichtserkennung oder Fingerabdruck geöffnet wird. Ich kann den Bereich vor der Tür über eine App überwachen. Mit dem Smart Home System kann ich die Raumtemperatur, die Beleuchtung und auch die Vorhänge über Sprachbefehle steuern. So Wang Yuyen, die selbst gerne neue Technik in Geschäften ausprobiert, wie zum Beispiel intelligente Armbänder, Ringe oder Brillen. Eine grundsätzliche Neugier, die in China viele teilen. Laut eines diesjährigen Berichts der Stanford-Universität ist in China die Begeisterung für neue KI-Technologien im Vergleich zu anderen Ländern am größten. 85% der befragten Menschen in China geben demnach an, dass Produkte mit KI ihr tägliches Leben in den vergangenen 3 bis 5 Jahren tiefgreifend verändert haben. Ob es nun neue Verbrauchergeräte, neue KI-Tools, die neueste App oder digitale Dienste sind, es scheint etwas zu sein, das zumindest von chinesischen Verbrauchern schneller angenommen wird. Sagt dazu Kyle Chan, der am US-amerikanischen Brookings-Institut zu Chinas Industriepolitik forscht. Menschen in China legen zwar Wert auf Datenschutz, aber ich denke, im Vergleich zu anderen Ländern wie in Europa oder zu den USA sind sie vielleicht offener dafür, personenbezogene Daten weiterzugeben oder zumindest eher bereit zu akzeptieren, dass diese heruntergeladen, genutzt und in irgendeiner Form verarbeitet werden. Für Wang Yuyen in Shanghai ist klar, neue Technologie mache ihr Leben und das ihrer Familie effizienter und spare Zeit. So können wir das Leben mehr genießen und es steigert die Qualität der Zeit, die wir miteinander verbringen.
17: Chinesen lieben Gadgets. Aus Shanghai berichtete ARD-Korrespondentin Eva Lambi-Schmidt.
5: Sport.
17: Das erste Spiel für Alexander Zverev bei den US Open war Schwerstarbeit. Nach 5 Sätzen hatte er es gerade so geschafft in Runde 2 und da brauchte er wieder 5 Sätze. Aber die Taktik hat er jetzt geändert. In der vergangenen Nacht war die Partie nach 3 Sätzen zu Ende. Er siegte gegen den Chilenen Alejandro Tabilo und steht damit im Achtelfinale. Reporter Tim Brockmeier hat das Spiel für uns in New York verfolgt. Wir wollten von ihm wissen, was war beim Deutschen im Match diesmal besser?
7: Sein Tennis insgesamt, würde ich sagen, deutlich stabiler und besser als noch in den ersten beiden Runden. Vor allen Dingen die Vorhand war besser. Es war nicht alles super. Also er hat nicht die Sterne vom Himmel gespielt, aber wie gesagt, deutlich stabiler Vorhand. Auch der Aufschlag war besser als noch in den ersten beiden Runden. Und er war wieder näher an der Grundlinie. Bedeutet, er hat aktiver die Ballwechsel bestimmt, hat nicht mit sich spielen lassen, sondern hat eben das Spiel bestimmt und hat seinem Gegner gezeigt, hey, ich habe hier das Sagen. Und das war in den ersten beiden Runden noch ganz anders. Plus, muss man ehrlicherweise sagen, Tabilo, sein Gegner heute, der Chilene, hatte auch nicht den allerbesten Tag. Der hat ihm auch viele Gefallen getan, hat viele Fehler gemacht. Da waren die beiden in den ersten beiden Runden schon klar besser, aber grundsätzlich würde ich sagen, klare Leistungssteigerung bei Zverev, deutlich erkennbar, dass er vielleicht jetzt doch langsam eine Form bekommt, besser den Ball fühlt, besser die Matches fühlt und das kann ja nur positiv sein.
17: Er hat wieder bis tief in die Nacht gespielt. Das Match war ja gegen 12:45 Ortszeit New York fertig. Warum spielt er immer so spät?
7: Ja, habe ich ihn tatsächlich auch gefragt, direkt nach dem Match, ob er nicht vielleicht mal auch tagsüber spielen will, um nicht immer dann diese Nachtschichten spielen zu müssen. Aber er sagte, nee, geht eigentlich jetzt gar nicht mehr. Es liegt am allerersten Match, denn da war er ja auch schon in der Night Session gesetzt. Das ist traditionell so, dass in dieser prestigereichen Night Session schon die Nummer 1 des Draws vorzugsweise reingepackt wird. So auch Zverev also mit seinem Erstrundenmatch. Und da war er eben bis 2 Uhr nachts auf dem Platz. So, das heißt, er war erst um 6, 6.30 Uhr im Bett, hat seinen kompletten Biorhythmus, wenn man so will, verhunzt, ja, umstellen müssen. Und deswegen kommt es ihm jetzt sehr gelegen, dass er jetzt in diesem Rhythmus geblieben ist. Er sagte mir nach dem Match, er hätte schon die Wahl, er ist schon gefragt worden vom Turnierdirektor, vom Turnierveranstalter, ob er früher spielen will, aber er sagt, es macht gar keinen Sinn. Ich bin nach dem Erstrundenmatch, nach dem Zweitrundenmatch um 6, 6.30 Uhr ins Bett gekommen, bin jetzt in diesem Rhythmus und deswegen will ich auch weiter so spät spielen. Also wir können davon ausgehen, auch das Achtelfinale wird wieder eine Nachtschicht werden für den Deutschen.
17: Dann machen wir das, aber die Frage ist natürlich jetzt auch erlaubt, ist er denn nach dem Sieg heute vielleicht doch langsam einer der Mitfavoriten?
7: Ja, so langsam. Im Schneckentempo erkriecht er sich langsam so eine Mitfavoritenrolle, absolut. Auch in der nächsten Runde gegen den Italiener Darderi ist er favorisiert, das ist gar keine Frage. Plus dazu kommt, dass in seiner Hälfte der Auslosung alle Top-Spieler wirklich mittlerweile schon ausgeschieden sind. Also alle Top-10-Spieler potenzielle Stolpersteine für ihn auf dem Weg in ein Finale, vielleicht auch zu einem Titel, sind raus. Das ist ein bisschen vergleichbar mit den French Open, wo er seinen ersten Grand-Slam-Titel holte. Ja, da war ja auch Jannik Sinner nicht dabei, so wie hier. Und dann sind alle anderen, die ihm hätten gefährlich werden können, nach und nach ausgeschieden. Und das Draw, wie man im Tennis sagt, war offen. Die Tür war offen hin zum Titel. Das ist jetzt ein bisschen hier auch so. Will Zverev aber natürlich nicht hören. Er sagt als Gegenargument, erstens spiele ich nicht so gut wie noch im Sommer bei den French Open, da hat er recht, da muss er sich noch ordentlich steigern. Und zweitens ist Carlos Alcaraz mit dabei hier in New York, da hat er auch recht, der war bei den French Open nicht am Start. Aber Teil der Wahrheit ist auch, Carlos Alcaraz hat 4,5 Monate nicht gespielt wegen Verletzung, ist erst jetzt wieder eingestiegen, spielt besser als gedacht, muss man ehrlicherweise sagen. Aber ob er bis zum Ende das Carlos Alcaraz Niveau erreichen kann, das man von ihm kennt, ist ein großes Fragezeichen dahinter. Also ja, wenn Zverev weiter so macht, weiter jetzt von Match zu Match seine Form steigert, besser ins Spiel kommt, besser in sein Tennis kommt, dann ist ihm hier einiges zuzutrauen, weil das, was da jetzt kommt, zumindest bis zum Finale, alles machbar ist für den Deutschen.
17: Alexander Zverev steht bei den US Open im Achtelfinale. Tim Brockmeier, unser Reporter, hat gesagt, wie er das geschafft hat und wohin die Reise noch gehen könnte. Es gab mal Zeiten, da war das Spiel Schalke gegen Bayern ein Spitzenspiel auf höchstem Niveau. Irgendwann haben die Schalker abgebaut, mussten in die zweite Liga absteigen und deswegen war die Partie gestern die eines Aufsteigers gegen den gefühlt ewigen Meister. Theoretisch war also klar, worauf die meisten gewettet hatten. Und doch wurden wir alle mal wieder eines Besseren belehrt. Am Ende stand es 0-0 und das Niveau war, obwohl es gar keine Tore gab, so hoch wie früher.
8: Schalkes erstes Heimspiel nach der Bundesliga-Rückkehr. Es war eins für die Geschichtsbücher.
9: Und jetzt ist Schluss! Schluss in Gelsenkirchen!
8: Das torlose Unentschieden gegen den Rekordmeister, Schalke feierte es wie einen Sieg. Ohrenbetäubend laut war es, wie Trainer Miron Muslic fand.
10: Jedes Mal, wenn ich mir denke, es geht nicht lauter, dann wird's lauter hier in der Arena.
8: Kein gewöhnliches Fußballspiel eben.
10: Die Fans haben uns getragen von der ersten Sekunde vor der ersten Grätsche. Diese Energie haben wir gebraucht, aber das ist halt Schalke zu Hause.
8: Dass es zum 0-0 kam, war ebenso überraschend wie besonders. Selbst Bayern-Trainer Vincent Kompany stellte überraschend fest.
11: Ein schönes Fußballspiel, glaube ich, mit Emotion, mit Leidenschaft.
8: Aber eben ohne Tore. Die Bayern blieben erstmals seit 59 Spielen ohne eigenen Treffer und gaben nach saisonübergreifend 67 Partien die Tabellenführung in der Fußball-Bundesliga ab. Manuel Neuer.
13: Wir hatten jetzt vielleicht auch nicht so den Punch, dann in den Situationen auch das Tor zu erzielen. Und das war ausschlaggebend dafür, dass wir einfach das Spiel nicht gewonnen haben.
8: Trotz erdrückend viel Ballbesitz und Dauerdruck erspielten sich die Bayern tatsächlich insgesamt wenig klare Torchancen. Und wenn, dann scheiterten die Münchner am bärenstarken Schalker Keeper Loris Karius. Insbesondere mit der Einwechslung von Harry Kane und Michael Olise erhöhte sich der Druck der Bayern noch einmal. Dass beide nicht von Beginn an spielten, für Bayern-Coach Vincent Kompany keine zulässige Erklärung fürs 0-0.
11: Die Jungs sind sehr, sehr spät aus dem Urlaub zurückgekommen. Das war, glaube ich, sehr rationale Entscheidung. Aber ab 45. Minute war dann wieder möglich.
8: Doch auch mit Kane und Olise auf dem Platz schossen die Bayern kein Tor. Schalkes Punktgewinn, ein Punktgewinn der Leidenschaft und der starken defensiven Organisation. Miron Muslic.
10: Das war sicherlich ein glücklicher Punkt, aber wir haben uns aufgeopfert als Schalke und das macht uns stark.
8: 1204 Tage mussten Schalkes Fans auf ein Erstligaheimspiel ihrer Mannschaft warten. Die Bundesliga-Rückkehr in der Schalke Arena. Sie werden sie so schnell nicht vergessen.
17: Schalke holt in der Fußball-Bundesliga einen Punkt gegen die Bayern. Jan Wochner hat berichtet. Und heute gibt es ja auch nochmal zwei Spiele. Der HSV zu Hause gegen Mainz und die Eintracht auch zu Hause gegen Augsburg.
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2: Um 10.31 Uhr mit Stefan Schiebelhut. In Sachsen-Anhalt fällt heute die Entscheidung, wer in den Landtag in Magdeburg einzieht. Die Wahl wird national und international beobachtet, denn erstmals könnte die AfD die stärkste Kraft werden. Auch die absolute Mehrheit ist laut Umfragen möglich. ARD-Korrespondent Jochen Müller.
19: Sachsen-Anhalts CDU-Ministerpräsident Sven Schulze will das verhindern, wäre aber für eine Regierungsbildung auf die Unterstützung anderer Parteien angewiesen. Die Stimmung in Sachsen-Anhalt hat sich aufgeheizt. Nie zuvor wurden so viele Wahlplakate zerstört. An vielen Wahlständen kam es zu verbalen Auseinandersetzungen und zu Rempeleien. Innenministerin Tamara Zieschang wollte auch für den Wahlabend Ausschreitungen nicht ausschließen. Die gesamte Landespolizei sowie Hundertschaften aus anderen Bundesländern sind im Einsatz.
2: Nach den versuchten Angriffen auf Umspannwerke in Brandenburg, Nordrhein-Westfalen und Sachsen diskutiert die Politik über ein schärferes Vorgehen gegen sogenannte Klimaextremisten. Der stellvertretende Unionsfraktionschef Krings sprach im Kölner Stadtanzeiger von einer terroristischen Gewalt der Taten. Hier müssten die harten Straftatbestände konsequent angewendet werden. Die Polizei fahndet mittlerweile mit einem Foto nach einem 48-Jährigen aus Nordrhein-Westfalen. Er soll zwei Bekennerschreiben hinterlassen haben. EU-Kommissionspräsidentin von der Leyen reist heute nach Grönland. Sie wird dort morgen mit der dänischen Ministerpräsidentin Frederiksen, Grönlands Regierungschef Nielsen und dem Premier der Färöer-Inseln Johannessen zusammenkommen. Die beiden Gebiete gehören zum Königreich Dänemark, aber nicht zur EU. Ziel der Reise ist, die Zusammenarbeit zu vertiefen, vor allem da US-Präsident Trump immer wieder Anspruch auf Grönland erhebt. Die unbemannte Trägerrakete Spectrum des bayerischen Herstellers ISA Aerospace ist erfolgreich zu ihrem zweiten Testflug ins All gestartet. Die Rakete hob gestern Abend vom norwegischen Weltraumbahnhof Andøya ab und erreichte wie erhofft die Erdumlaufbahn. Es ist der erste Flug dieser Art, der von europäischem Boden ausging. Beim ersten Versuch im letzten Jahr war die Spectrum-Rakete nach 30 Sekunden abgestürzt. In Monza wird heute Nachmittag das Formel-1-Rennen um den Großen Preis von Italien ausgetragen. Von der Pole Position startet dann der Alpine-Pilot Pierre Gasly zum ersten Mal in seiner Karriere. ARD-Sportreporterin Lena Bergmann.
12: Verfolgt wird Gasly von Mercedes-Pilot George Russell, Teamkollege und WM-Spitzenreiter Kimi Antonelli kann das Feld wegen einer Motorenstrafe nur von ganz hinten aufrollen. Doch Monza, das ist traditionell das Heimspiel von Ferrari. Charles Leclerc und Lewis Hamilton greifen aus der zweiten Reihe an, von den Startplätzen 3 und 4. Um Punkte geht es für Nico Hülkenberg. Der Audi-Pilot startet von Platz 12 in den Großen Preis von Italien.
2: Das waren die Nachrichten. Das Wetter. Heute ist es in Hessen, Rheinland-Pfalz und Baden-Württemberg verbreitet sonnig. Es gibt allenfalls mal lockere Wolken und die Temperaturen steigen bis zum Nachmittag auf Höchstwerte zwischen 20 und 29 Grad. In der Nacht kühlt es ab auf 16 bis 7 Grad. Morgen gibt es neben viel Sonnenschein auch öfter Wolken, aber nur vereinzelt mal einen Schauer oder ein Gewitter. Dazu wird es nochmal heiß, bis zu 33 Grad. Die Zeit 10.34 Uhr.
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2: A7, Füssen-Reute Richtung Ulm. Zwischen dem Kreuz Memmingen und Bergheim 2 Kilometer Stau nach einem Unfall auf dem linken Fahrstreifen. A7 Fulda Richtung Würzburg. Zwischen dem Fuldaer Dreieck und Bad Brückenau-Volkers 2 Kilometer Stau ab der Raststätte Utrichshausen. A8 Karlsruhe Richtung Stuttgart. Zwischen Pforzheim-Ost und Pforzheim-Süd 2 Kilometer Stau. Und die A44 Kassel Richtung Dortmund ist zwischen Diemelstadt und Marsberg wegen Bauarbeiten bis morgen früh 5 Uhr gesperrt. Der Verkehr wird ab Diemelstadt über die B252 und B7 umgeleitet.
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14: Mit Christoph Schäffer.
15: Orte der Hochkultur, wie es zum Beispiel ein Literaturhaus ist, die haben ja für viele auch noch so eine gewisse Schwellenangst. Also das kann einschüchternd sein, gerade wenn man vielleicht nicht aus einem bildungsbürgerlichen Elternhaus kommt oder dergleichen. Und da die Orte so ein bisschen zu diversifizieren und auch stärker vor Ort im ländlichen Raum dort Veranstaltungen zu machen, dort Literatur hinzutragen, wo die Menschen ohnehin sind und ihnen nicht sagen, so kommt bitte nach Frankfurt ins Literaturhaus oder an andere Orte der Hochkultur. Das ist uns sehr wichtig, also Literatur dahin zu tragen, wo die Menschen ohnehin schon sind.
14: Sagt Christian Dinger vom Hessischen Literaturforum über das Festival Leseland Hessen. Mehr als 200 Lesungen in 52 teilnehmenden hessischen Kommunen sind bis zum 1. November zu erleben. Wir sprechen gleich ausführlich über das Programm, die Themen und die beteiligten Autorinnen und Autoren. Eine von ihnen ist Li Wei Liao, geboren 1993 in Göttingen und ausgebildete Ärztin. Derzeit studiert sie in Kassel Bildende Kunst und hat gerade ihren Debütroman veröffentlicht, Glaszeit, mit dem sie sofort auf der Longlist zum Deutschen Buchpreis gelandet ist. Esther Wilbrandt stellt Autorin und Roman vor.
16: Ich zögere. Ich könnte einfach weitergehen, immer weiter den langen Gängen folgen, vorbei am meterlangen Laternenfestmosaik, an Modegeschäften, Nintendo-Pop-Up-Stores, WahrsagerInnen, FriseurInnen, MasseurInnen, Imbissen mit Beef-Nudel-Soup, Popcorn-Chicken, frittierten Snacks, Currys, Egg-Waffles, Tofu-Puddings, Bubble-Tees, Taro-Balls, Moon- und Suncakes und Mochis. Durch hallengroße Bereiche, die die Passagen wie Marktplätze unterbrechen, etagenweise Rolltreppen, Hauptstraßen, Schluchten, Brücken. Irgendwann würden Berge kommen. Und dahinter liegt das Meer. Ich bleibe stehen.
18: Schwindelerregend beschreibt Li Wei Liao den Moment, in dem ihre Protagonistin Novana nach Jahrzehnten ihre Mutter Marge wieder sieht. In einer Shopping-Mall in Taipei, überlebensgroß auf einem Werbedisplay für eine Ausstellung. Marge ist Künstlerin und verschwindet aus dem Leben ihrer Tochter, als diese noch ein Kind ist. Damals leben sie in Deutschland und Novana wird von der Familie eines Freundes aufgenommen. Ein freundliches, aber fragiles Zusammenleben, ein Aufwachsen im Transitstatus, denn niemand weiß, ob Marge eines Tages wiederkommen wird. Im Romantitel Glaszeit ist dieses Moment der Zerbrechlichkeit enthalten, sagt die Autorin.
20: Glaszeit ist ein sehr offener Titel. Ich denke selber bei Glaszeit an die Hochhausfassaden in Taipei. Und ja, auch darüber hinaus gibt es so Eigenschaften von Glas, die mich interessieren, also dass es eben auch brechen kann, dass es schützen, aber auch isolieren kann. Und all diese Dinge gehören für mich auch zur Atmosphäre des Romans.
18: Novana wird Ärztin, plant ein traditionelles Leben mit Mann und Haus in Deutschland und findet doch nie festen Halt. Sie lässt alles zurück und verschwindet nach Taiwan, das Geburtsland ihrer Mutter, um auf der neugeborenen Station einer Klinik zu arbeiten. Winzige, zerbrechliche Leben in sterilen Glaskästen, angeschlossen an monströse Geräte. Für die junge Ärztin ein ständiges, lebensentscheidendes Austarieren von Möglichkeiten. Nicht jedes Frühchen überlebt und nicht jedes hat Eltern, die um sein Leben bangen. Die kleine Lian Lian bekommt nur ein einziges Mal Besuch von ihrer Mutter. Es ist zugleich das letzte Mal.
16: Frau Chen wollte Absolution. Sie wollte, dass ich ihr verziehe, als Institution, stellvertretend für eine ganze Gesellschaft. ob ich nicht noch ganz kurz bleiben könne. Ich starrte sie an. Auf irgendeine Weise wusste ich, dass diese Entscheidung nichts mit Lian Lian zu tun hatte, aber diese Information verband sich mit nichts. Natürlich konnte es nichts mit diesem Kind zu tun haben, das sie nicht einmal kannte, nichts mit dem, was Lian Lian jetzt schon war oder was sie noch werden könnte. Sie würde Lian Lian nicht vergessen. Sie würde sich an ihren Geburtstag erinnern, ihre Abwesenheit spüren, sich fragen, was gewesen wäre, wenn. Sie würde immer auch Mutter bleiben. Dass sie mir nichts erklären müsse, sagte ich leise.
18: Regretting Motherhood, das war der Ausgangspunkt für den Roman, sagt Li Wei Liao. Frauen, die es bereuen, Mutter geworden zu sein.
20: Also einerseits hat mich das Thema Regretting Motherhood persönlich einfach wahnsinnig interessiert. Und ich fand es auch wichtig, weiterhin darüber zu sprechen und zu schreiben, auch wenn es jetzt in den letzten Jahren noch immer mehr auch Bücher dazu gibt. Es ist trotzdem noch ein tabuisiertes Thema. Also eine Literaturagentin hat mich zum Beispiel auch gefragt, ob ich selber Mutter bin, weil sie glaubte, dass sie mich vorbereiten müsste auf so heftige Reaktionen, wenn ich als Mutter über eine Mutter schreibe, die ihr Kind verlassen hat.
18: Novanas Orientierungssuche im neongrellen Labyrinth namens Taipei zieht uns mitten hinein in einen Alltag, der unter chinesischer Bedrohung stattfindet. Ein zermürbender Zustand permanenter Verunsicherung.
20: Meine Eltern sind beide aus Taiwan und haben quasi mit meinem vierjährigen Ich am Esstisch schon über den diplomatischen Status Taiwans diskutiert. Da passiert aktuell auch einfach sehr viel unterhalb der Schwelle, ich sage jetzt mal, offener militärischer Gewalt. Aber auch darüber hinaus. Also ich würde mir wünschen, dass darüber hinaus mehr über Taiwan gesprochen wird.
18: Gravitationszentrum der Erzählung ist die nahende Ausstellung von Novanas Mutter March. Sie hat sich die Gebärmutter entfernen lassen und präsentiert sie nun unter einer Glasglocke. Ein kontroverses Ereignis, von der internationalen Kunstwelt gefeiert. Für Novana ist es ein Schock. Aber vielleicht auch eine Möglichkeit, sich ihrer Mutter zu nähern. Auch der Roman Glaszeit ist ein beeindruckendes Kunstwerk. Die Sprache geschliffen, die Bilder scharf, die Motive perfekt ausbalanciert. Aber der Effekt beim Lesen geht weit über das Sprachliche hinaus. Die Autorin studiert derzeit in Kassel bildende Kunst und sie setzt auch auf die Wirkung des Nonverbalen. Bei so viel Klarheit und Präzision kaum zu glauben, Glaszeit ist ein Erstlingswerk. Und zwar eins, das auf jeden Lesestapel gehört.
14: Esther Wilbrandt über den Debütroman von Li Wei Liao, Glaszeit, erschienen bei Luchterhand. Die Buchpremiere findet am 8. September im Palais Bellevue in Kassel statt. Und das ist eine von mehr als 200 Veranstaltungen im Rahmen des Festivals Leseland Hessen. Das wiederum wird veranstaltet von 52 Kommunen in ganz Hessen, gemeinsam mit dem Hessischen Ministerium für Wissenschaft und Kunst, dem Hessischen Literaturforum, der Sparkassenkulturstiftung Hessen-Thüringen und HR2 Kultur. Über das Festival habe ich mit dem Projektleiter Christian Dinger vom Hessischen Literaturforum gesprochen. Meine erste Frage an ihn: Freut es Sie, dass im Programm von Leseland Hessen so viele Namen auftauchen, die auch auf der Longlist zum Deutschen Buchpreis stehen?
15: Schon, auf jeden Fall. Also es sind 6 AutorInnen, die auf der Longlist sind und die auch im Programm von Leseland Hessen sind. Das freut mich wirklich sehr. Es freut mich auch, dass mit Martina Hefter, die Preisträgerin aus dem vorletzten Jahr, ihr neues Buch bei Leseland Hessen vorstellen wird. Aber es freut mich eigentlich mindestens ebenso, dass wir ganz viele Titel dabei haben, die hätte ich eigentlich auf der Longlist gesehen und die sind nicht drauf, aber wir haben sie dabei und die können im Leseland Hessen entdeckt werden. Ich denke da zum Beispiel an Annika Büsings großartigen Roman Magisch, den sie in der Stadtbücherei Kronberg vorstellen wird, oder auch an Christoph Peters sehr beeindruckenden Suchtroman Entzug, mit dem er 2 Veranstaltungen in Leseland Hessen haben wird. Die lohnt es sich auch im Blick zu behalten, auch wenn sie nicht auf der Longlist stehen. Und da gibt es auf jeden Fall vieles, was sich entdecken lässt.
14: Mhm. Wenn man auf diese Longlist schaut, aber auch eben auf das Programm von Leseland Hessen, dann hat man den Eindruck, die Literaturszene im deutschsprachigen Raum wird jünger, wird weiblicher und wird migrantischer. Erleben Sie das auch so oder ist das etwas, was vielleicht auch mit einer veränderten Wahrnehmung zu tun hat, dass sich der Literaturbetrieb selbst auch mehr um Diversität bemüht?
15: Das ist sicherlich so und es liegt aber, glaube ich, einfach daran, dass der Literaturbetrieb vielleicht etwas mehr die Gesellschaft, wie sie heute ist, abbildet, als er das noch vor 10 oder 15 Jahren gemacht hat. Also ich glaube, dass da mehr drauf geachtet wird, dass eben auch Stimmen zu Wort kommen, die lange vernachlässigt wurden. Und es gibt ja mittlerweile sogar schon die Sorge, dass eben der ältere, nicht-migrantische Mann aus dem Literaturbetrieb verschwindet. Ich glaube nicht, dass diese Sorge wirklich berechtigt ist. Man muss auch nur in das Programm von Leseland Hessen hineinschauen. Da sind immer noch viele auch vertreten, viele großartige männliche Autoren jenseits der 50. Denkt an Norbert Gestrein, an Ingo Schulze, an Thomas Hettche. Die sind haben alle großartige Romane geschrieben. Die bekommen die Aufmerksamkeit, die sie dafür verdienen. Aber es wird eben auch vermehrt auf diejenigen geschaut, die früher im Literaturbetrieb eher so ein Schattendasein geführt haben.
14: Und das sind aber alles Autorinnen und Autoren, selbstverständlich, die auf Deutsch schreiben, die in Deutschland zu Hause sind oder aufgewachsen sind. Was bedeutet das für die Sprache, in der sie schreiben? Ist das auch ein anderer Umgang mit der deutschen Sprache, der möglicherweise die literarische Welt auch verändert?
15: Das ist sehr unterschiedlich. Es gibt natürlich den Fall, wo die deutsche Sprache jetzt erst später erlernt wurde, wo ein anderer Zugang zur deutschen Sprache ist oder auch einfach ein anderer Blick auf die Kultur. Das sind ganz vielfältige Perspektiven, die sich da auftun und die Literatur bereichern. Aber das kann auch einfach schon daran liegen, dass einfach ein dezidiert ostdeutscher Blick zum Beispiel auch auf bestimmte gesellschaftliche Vorgänge gelegt werden. Also das ist auch etwas, was sich jetzt in diesem Jahr oder auch im Programm von Leseland Hessen niederschlägt, was ja für ein hessisches Literaturfestival nicht selbstverständlich ist, dass zum Beispiel ein Buch wie Lukas Rietschel, der ja auch auf der Longlist ist, da eine dezidiert ostdeutsche Perspektive einnimmt. Ingo Schulze natürlich sowieso. Das gehört auch zur Diversität in der Literatur dazu.
14: Mhm. Gibt es denn thematische Schwerpunkte, die entweder ja von Ihnen, von den veranstaltenden Organisationen auch bewusst ausgewählt wurden, oder ergibt sich da so ein Bild?

0: generell die Frage, was hält die Gesellschaft zusammen, wo gibt es Kipppunkte? Und das sind natürlich Themen, die die Gesellschaft ganz generell beschäftigen, gerade jetzt vielleicht auch mit Blick auf die Wahlen in Sachsen-Anhalt. Und das schlägt sich dann natürlich auch in der Literatur nieder.
1: Sagt Christian Dinger vom Hessischen Literaturforum. Wir sprechen gleich weiter über das Festival Leseland Hessen. Von Ingo Schulze, 1962 in Dresden geboren, war eben schon die Rede. Auch er ist bei Leseland Hessen dabei und steht ebenfalls auf der Longlist für den Deutschen Buchpreis mit seinem aktuellen Roman Das Wasser im August. Bettina Baltscheff hat das Buch für uns gelesen.
2: Dass Ingo Schulze gern mit literarischen Formen spielt, ist bekannt. So hatte er sein Buch Neue Leben als Briefroman des Autors und Redakteurs Enrico Türmer angelegt. Peter Holz, sein glückliches Leben erzählt von ihm selbst wiederum, las sich als Autobiografie eines naiven Helden. In seinem aktuellen Roman Das Wasser im August verknüpft Ingo Schulze nun sowohl zwei Zeitebenen als auch zwei Erzählweisen. In der Rahmenhandlung des Romans lernen wir einen älteren Schriftsteller kennen, der in der Gegenwart zu einer Lesung in Mecklenburg eingeladen ist. Dort liest er aus einer unveröffentlichten Novelle, die ebenfalls in Mecklenburg spielt. Es entspinnt sich ein interessantes Spiel aus Erinnerung, Wahrheit und Fiktion, in dem Ingo Schulze seinem Lebensthema treu bleibt, der ostdeutschen Geschichte mit all ihren Umbrüchen. Im Mittelpunkt der Novelle steht der 16-jährige Thomas. 1979 verliebt er sich in Sonja, eine junge, eigenwillige Frau, die vergeben und dazu um einiges älter ist. Als diese Frau, die im echten Leben Angelika heißt, auf der Lesung des Schriftstellers auftaucht, von der die Rahmenhandlung erzählt, erinnert er sich wehmütig.
3: Angelika musste Mitte 70 sein. 75, 76, vielleicht auch nur 74. Ein Leben lang, so schien mir jetzt, hatte ich sie mir vorgestellt, hatte ich mir gewünscht, sie wiederzusehen. In den ersten Jahren, in denen ich zu Lesungen in den Norden eingeladen worden war, hatte ich ihr Kommen regelrecht erwartet. Da war ich Mitte 30 gewesen.
2: Während die Gegenwart eher knapp abgehandelt wird, nimmt die Novelle um Thomas, Sonja und ihre Freunde viel Raum ein. Der Sommer 1979 wird als Erweckung eines jungen Mannes erzählt, nicht nur sexuell, sondern auch geistig. Thomas ist immer wieder im Gespräch mit Künstlern und mit einem Pfarrer. Er liest Bücher von Henry Miller und Valentin Katajew. Er besucht Barlachs schwebenden Engel in Güstrow und ihm wird klar, dass er einmal Schriftsteller werden will. Dass die Novelle autobiografische Züge des Romanerzählers trägt, liegt auf der Hand. So erklärt der seinem Publikum nach der Lesung.
3: Ich habe versucht, sagte ich, über einen 16-Jährigen zu schreiben, der eigentlich nur an sich und sein Schreiben denkt, aber allmählich begreift, dass er anders leben muss, dass er Wissen sammeln und Freunde gewinnen muss, wenn er etwas verändern will.
2: Die vom Schriftsteller wie auch von seinen Protagonisten sehr geliebte Landschaft Mecklenburgs wirkt bei Ingo Schulze nicht nur als Kulisse, sondern treibt die Geschichte voran. So, wenn in der Novelle Thomas und Sonja in einem der vielen Seen schwimmen gehen und man erfährt, worauf sich der Titel des Buches bezieht.
3: Lautlos schwamm sie auf dem Rücken vor mir her. Ihre Füße gingen im Wasser auf und ab. Ihr Hinterkopf trieb eine kleine Bugwelle vor sich her. Augustwasser, sagte sie. Da will man gar nicht wieder raus.
2: In der Rahmenhandlung der Lesung auf dem Lande verhandelt Ingo Schulze eher beiläufig Gegenwärtiges, erwähnt die Ukraine und die Turbohitze, erzählt von den Widrigkeiten in einem mittelprächtigen Hotel und von Gästen, die sich darüber streiten, wie viel Wahrheit in der Novelle des Autors steckt. Das wird vor allem dann spannend, wenn es darum geht, was Fiktion kann und darf. Angelika zum Beispiel hätte sich als Sonja gern mehr Butter bei die Fische gewünscht.
3: Du verschweigst, dass wir gevögelt haben. Für dich immerhin das erste Mal und später dann auch das zweite und das dritte Mal. Ich verschweige das nicht, sagte ich. Nur passt es nicht in die Novelle. Fürchtest du dich davor? Warum denn fürchten? Fragte ich. Meine Version finde ich interessanter. Punkt.
2: Am Ende des Romans überrascht Ingo Schulze mit einer Wolte, die der Geschichte noch einmal eine ganz neue Wendung verleiht. Welche Version der Wirklichkeit aber die interessantere ist, das müssen nicht nur die Protagonisten in diesem Buch herausfinden, sondern auch seine Leserinnen und Leser. Geschickt spielt Wasser im August mit den Perspektiven zwischen gestern und heute und lotet dabei unterhaltsam und elegant die Möglichkeit

0: von Literatur aus.
1: Bettina Baltscheff über den neuen Roman von Ingo Schulze, Das Wasser im August. Im Rahmen von Leseland Hessen liest Ingo Schulze daraus am 9. September in der Aula der Alten Universität in Fulda. Zurück zum Gespräch mit Christian Dinger vom Hessischen Literaturforum, der das Festival koordiniert. Leseland Hessen gibt es in diesem Herbst zum 24. Mal. Wie entsteht eigentlich das Programm bei so vielen Beteiligten?
2: Das Programm entsteht vor allem aus dem Engagement heraus dieser ganz unterschiedlichen Veranstalter. Und das sind eben auch wirklich sehr unterschiedliche Institutionen. Also das sind Stadtbibliotheken, das sind Literaturhäuser, das sind aber auch kleine Buchhandlungen oder kommunale Vereine. Und die haben natürlich alle ein sehr unterschiedliches Publikum, das sie bedienen möchten und neugierig machen möchten. Und so entsteht auch ein sehr buntes Programm. Wir vom Hessischen Literaturforum, wo es koordiniert wird, wir geben immer Programmempfehlungen, aber es kommen auch ganz viele spannende Ideen aus den einzelnen Orten selbst. Und so entsteht wirklich ja was sehr Buntes und sehr Vielfältiges.
1: Die Orte sind ja dann in den einzelnen Regionen und tatsächlich auch zum Teil im ländlichen Raum auch andere als jetzt in der Großstadt. Also nicht nur Literaturhaus, große Buchhandlung oder sowas, sondern auch Rathäuser, kirchliche Gemeindezentren. Ja. Was sind das für Orte und was erreichen Sie möglicherweise auch dort für ein Publikum, was Sie in Frankfurt zum Beispiel niemals antreffen würden?
2: Ja, wie Sie sagten, das sind ganz unterschiedliche Orte. Das sind zum Beispiel auch, es ist ein Italiener dabei, also ein italienisches Restaurant, wo es dann eine Lesung mit begleitendem Menü gibt. Mhm. Es sind wirklich ganz, ganz unterschiedliche Orte. Und das Gute und das Spannende ist natürlich, dass so etwas ja auch viel zugänglicher ist in gewisser Weise, weil so Orte der Hochkultur, wie es zum Beispiel ein Literaturhaus ist, die haben ja für viele auch noch so eine gewisse Schwellenangst. Also das ist kann einschüchternd sein, gerade wenn man vielleicht nicht aus einem bildungsbürgerlichen Elternhaus kommt oder dergleichen. Und da die Orte so ein bisschen zu diversifizieren und auch stärker vor Ort im ländlichen Raum dort Veranstaltungen zu machen, dort Literatur hinzutragen, wo die Menschen ohnehin sind und ihnen nicht sagen, so, kommt bitte nach Frankfurt ins Literaturhaus oder an andere Orte der Hochkultur. Das ist uns sehr wichtig, also Literatur dahin zu tragen, wo die Menschen ohnehin schon sind.
1: Leseland Hessen heißt das Festival. Das bezieht sich natürlich auf die 52 Orte in Hessen, wo es stattfindet. Spielt Hessen auch eine Rolle, was die Inhalte angeht und was die Herkunft der Autorinnen und Autoren angeht?
2: Also es ist keine Voraussetzung, dass Hessen eine Rolle spielt. Es ist jetzt kein Festival, in dem nur Literatur von oder über Hessinnen gelesen wird. Aber es gibt auf jeden Fall, wir haben natürlich hessische Autorinnen und Autoren dabei. Wir haben Bücher, die in Hessen spielen. Es gibt auch das in den ein oder anderen Regionalkrimi, der mit dabei ist. Und es gibt auch Sachbücher, die sich dem Thema Hessen widmen. Da gibt es zum Beispiel Tilman Spreckelsen, der auf den Spuren der Gebrüder Grimm sich begibt, was ja auch eine hessische Geschichte ist. Oder im Sozietätsverlag erschien Robert Focken mit seinem Buch Fangt den Washington. Bei dem geht es um die Rolle hessischer Söldner im amerikanischen Unabhängigkeitskrieg. Also das Thema Hessen, das blitzt immer wieder auf, das kommt immer wieder vor im Programm. Aber natürlich auch vieles, wo man über den Tellerrand hinausschaut auf andere Schauplätze in Deutschland und darüber hinaus.
1: Christian Dinger vom Hessischen Literaturforum. Er koordiniert das Programm des Festivals Leseland Hessen, das bis zum 1. November zu über 200 Veranstaltungen in ganz Hessen einlädt. Gleich viermal dabei ist Miriam Karbe aus Frankfurt. Sie ist im Hauptberuf Redakteurin bei Arte und auch sie hat es mit ihrem Debütroman auf die Longlist zum Deutschen Buchpreis geschafft. Unerwünschte Töchter heißt das Buch. Meine Kollegin Grete Götze hat mit Miriam Karbe gesprochen.
3: Es ist der erste Roman, den ich veröffentlicht habe. Ich habe auch schon vorher geschrieben. Und also, dass der so eine Resonanz hat und auch so viele Leute darauf reagieren und auch positiv reagieren, das ist total schön für mich.
4: In Unerwünschte Töchter geht es um vier Generationen von Frauen. Urgroßmutter Margarete, Großmutter Marianne, Mutter Monika und Miriam Karbe selbst. Der Roman erstreckt sich über das 20. Jahrhundert und endet mit der Geburt von Miriam Karbe selbst. Er beruht auf den echten Tagebucheinträgen der unterschiedlichen Frauen.
3: 2021, nach dem Tod meiner Mutter, habe ich da ein Riesenkonvolut geerbt, beginnend mit Aufzeichnung von 1908. Und sie beschreiben ihr Leben, Kleinigkeiten, größere Erlebnisse. Und ich fand das sehr faszinierend und habe dann beschlossen, einen Roman daraus zu machen.
4: Kabe erzählt von ihrer Familie, die eigentlich aus dem bürgerlichen Dresden kommt, im Zuge der beiden Weltkriege aber verarmt und immer wieder umziehen muss.
3: Der Roman handelt tatsächlich ausschließlich von Frauen, weil ich in einer Familie aufgewachsen bin, in der es nur Frauen gab, weil die Männer in den Kriegen gefallen sind, im Fall der Männer meiner Urgroßmutter, meiner Großmutter, oder weggegangen sind, wie mein Vater. Und diese Frauen mussten entsprechend sich eben selbst zurechtfinden. Und das konnten die auch immer, aber es gab natürlich äußerliche Bedingungen, die es ihnen sehr schwer gemacht haben.
4: Alle Frauen im Roman hätten ein erfüllteres Leben führen können, wenn sie nicht in ihrer Rolle als Frau eingeschränkt worden wären, findet Miriam Kabe. Nach und nach hätten Frauen zwar mehr Rechte bekommen, aber vieles schreibe sich bis heute fort.
3: Ich denke, dass in meiner Generation ganz bestimmt wir mit der Illusion totaler Gleichberechtigung aufgewachsen sind und dann im Berufsleben, in der Familienorganisation irgendwann gemerkt haben, dass das leider doch nicht stimmt.
4: Miriam Kabe erzählt moralfrei von ihren drei Vorfahren, die den Verbrechen der Nazis nichts entgegensetzten und trotzdem versucht haben, das Beste für ihre unerwünschten Töchter rauszuholen. Auch Miriam Kabe selbst ist eine titelgebende unerwünschte Tochter. Entstanden aus einer Liaison ihrer Mutter mit einem Nigerianer an der Marburger Uni. Ein schwarzes, uneheliches Kind, das war 1967 noch ein Skandal. Miriam Kabe versucht mit ihrem Buch die Vorgeschichte dieses Skandals aufzurollen und schlägt mit dem Thema Fremdenfeindlichkeit eine Brücke in die heutige Zeit.
1: Unerwünschte Töchter. Der Debütroman von Miriam Kabe ist im Karl-Hanser Verlag erschienen. Im Rahmen von Leseland Hessen stellt Miriam Kabe das Buch an mehreren Orten vor. Das ganze Programm des Festivals finden Sie im Netz unter leseland-hessen.de. Mein Name ist Christoph Schäffer.
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1: 11 Uhr. Landtagswahl in Sachsen-Anhalt hat begonnen. US-Unterhändler zu Gesprächen in Kiew erwartet. Zverev im Achtelfinale der US Open. Das Wetter: viel Sonne bei maximal 20 bis 27 Grad. Mein Name ist Stefan Schiebelhut. Seit dem Morgen läuft in Sachsen-Anhalt die vielbeachtete Landtagswahl. Rund 1,7 Millionen Menschen sind dazu aufgerufen, ihre Stimme abzugeben. ARD-Korrespondent Jochen Müller.
2: Seit Monaten liegt die AfD in allen Umfragen weit vor allen anderen Parteien. Spitzenkandidat Ulrich Siegmund hat die absolute Mehrheit zum Wahlziel erklärt und strebt eine Alleinregierung an. Ministerpräsident Sven Schulze, der Spitzenkandidat der CDU, will das verhindern, wäre aber für eine Regierungsbildung auf die Unterstützung anderer Parteien angewiesen, möglicherweise sogar auf die Linkspartei. Beobachtet wird die Wahl von 800 Journalisten. Selbst aus China und Taiwan sind Medienvertreter angereist.
1: In Frankfurt hat ein Bündnis für Demokratie zu einer Demonstration gegen Rechtsextremismus und die AfD aufgerufen. Auch in Gießen und vielen anderen Städten bundesweit sind nach Schließung der Wahllokale in Sachsen-Anhalt Kundgebungen geplant. Nach dem gescheiterten Drohnenanschlag am Flughafen Leipzig-Halle geht Bundesinnenminister Dobrindt davon aus, dass es in Zukunft mehr hybride Angriffe aus Russland gibt. Dobrindt sagte der Bild am Sonntag, man könne sich aber dagegen wehren. Laut der Zeitung plant der Minister, die mobile Drohnenabwehr der Bundespolizei auszubauen. Neue Einheiten sollen schnell in strategisch wichtige Städte wie etwa Frankfurt, München oder Berlin verlegt werden können. Nach einem neuen Treffen mit Russlands Präsident Putin in Moskau reisen die US-Vermittler Witkoff und Kushner zum ersten Mal nach Kiew, um über ein mögliches Kriegsende zu sprechen. Präsident Zelensky will sie in der ukrainischen Hauptstadt empfangen. Aus Kiew ARD-Reporter Peter Sawicki.
3: Der angekündigte Besuch von Witkoff und Kushner gilt als diplomatischer Fortschritt. Trotz mehrfacher Appelle der ukrainischen Seite hatten die Vertrauten von US-Präsident Trump eine Reise in die Ukraine bislang nicht unternommen. Offen ist allerdings, welche inhaltlichen Ergebnisse vom jetzigen Treffen zu erwarten sind. Russland hatte zuvor angekündigt, Luftangriffe auf die ukrainische Hauptstadt für 3 Tage einzustellen. Ähnliches hatte umgekehrt zuvor Wolodymyr Selenskyj erklärt.
1: Nach den versuchten Angriffen auf Umspannwerke in Brandenburg, Nordrhein-Westfalen und Sachsen diskutiert die Politik über ein schärferes Vorgehen gegen sogenannte Klimaextremisten. Der stellvertretende Unionsfraktionschef Krings sprach im Kölner Stadtanzeiger von einer terroristischen Gewalt der Taten. Hier müssten die harten Straftatbestände konsequent angewendet werden. Die Polizei fahndet mittlerweile mit einem Foto nach einem 48-Jährigen aus Nordrhein-Westfalen. Er soll 2 Kennerschreiben hinterlassen haben. Alexander Zverev hat das Achtelfinale der US Open erreicht. Nach den Zittersiegen in den ersten beiden Runden setzte sich der Hamburger Tennisprofi dieses Mal klar in 3 Sätzen durch, und zwar gegen Alejandro Tabilo aus Chile. Morgen trifft Zverev dann auf den Italiener Luciano Darderi, der auf der Weltrangliste auf Platz 22 steht. Das waren die Nachrichten. Das Wetter. Heute ist es überwiegend sonnig, nur ab und zu gibt es auch mal dichtere Wolken. Es bleibt aber überall trocken, bei Höchstwerten von 20 Grad rund um Willingen bis 27 Grad an der Bergstraße. Morgen gibt es neben viel Sonnenschein öfter Wolken, aber höchstens vereinzelt mal einen Schauer oder ein Gewitter. Dazu wird es mit 25 bis 32 Grad sehr warm bis heiß. Und die Aussichten: am Dienstag erst trocken bei Sonne, Wolken, später von Westen etwas Regen bis 28 Grad. Es ist 11.04 Uhr.
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1: A7 Fürstenreute Richtung Ulm. Zwischen Mehringen Süd und Bergheim 5 Kilometer Stau nach einem Unfall auf dem linken Fahrstreifen. A7 Fulda Richtung Würzburg, zwischen dem Fuldaer Dreieck und Bad Brückenau-Volkers 4 Kilometer Stau ab der Raststätte Utrichshausen. A8 Karlsruhe Richtung Stuttgart, zwischen Pforzheim Ost und Pforzheim Süd 2 Kilometer Stau. Und die A44 Kassel Richtung Dortmund ist zwischen Diemelstadt und Marsberg wegen Bauarbeiten bis morgen früh 5 Uhr gesperrt. Der Verkehr wird ab Diemelstadt über die B252 und B7 umgeleitet.
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4: Mit Klaus Hofmeister, ich wünsche Ihnen einen schönen Sonntag. Mein Leben ist vollkommen durchgetaktet, das sagen Menschen manchmal. Und meistens ist das eine Problemanzeige von Stress und Überforderung. Nach welchem Takt wollen wir leben? Selbstbestimmt, gemächlich, genießend oder leistungsorientiert, temporeich? Ein ruhiger Takt wie ein Herzschlag, der tut uns gut, beruhigt uns und ist heilsam. Jetzt nach den Ferien nimmt das Leben ja wieder Fahrt auf. Wie finden wir unseren Takt des Lebens? Das ist unser kleines Sonntagsthema bei Himmel und Erde. Zuvor aber der Blick, wie üblich, auf Aktuelles aus der Woche in Kirchen und Religionen. Und da machte eine Schlagzeile aus dem Bistum Dresden-Meißen diese Woche aufmerksam. Denn der katholische Bischof von Dresden-Meißen, Heinrich Timmer-Evers, hat überraschend sein Amt zurückgegeben. Papst Leo XIV. Hat das Rücktrittsgesuch am vergangenen Mittwoch offiziell angenommen. Damit ist der Bischofssitz in Dresden ab sofort unbesetzt. Über die genauen Hintergründe des Schrittes gibt es Spekulationen. Mechthild Baus mit Einzelheiten.
5: Der Rückzug kam überraschend für die Gläubigen im Bistum Dresden-Meißen, aber auch für viele Mitarbeiter von Bischof Heinrich Timmer-Evers. Denn im kommenden Jahr wird er 75. Erst in diesem Alter sind Bischöfe gehalten, dem Papst ihren Rücktritt anzubieten. Seinen Amtsverzicht begründete Timmer-Evers mit nachlassenden Kräften.
6: Die Zeiten der Erholung werden größer. Und es gibt dann mitten im Alltag auch so gewisse tote Punkte, wo man plötzlich merkt, ein bisschen eingeschlafen, eingenickert. Das war mit ein Grund zu sagen, das ist eigentlich bei so einer Aufgabe, die ich habe, nicht verantwortbar, dass man das schlaufen und schludern lässt.
5: Zugleich stieg und steigt noch der Handlungsdruck im Bistum. Geldmangel zwingt zu Sparmaßnahmen und Strukturreformen, die kontrovers diskutiert werden. Da passte es für manchen Katholiken nicht, dass zeitgleich im Dresdner Zentrum mit Millionenaufwand ein neues bischöfliches Ordinariat gebaut wurde, dessen Flächen, die zur Vermietung vorgesehen sind, sich jetzt zudem nur schlecht vermarkten lassen. Martina Breyer, Vorsitzende des Dresdner Katholikenrats, beobachtet die Entwicklung seit Jahren.
7: Ich würde unseren Bischof nicht als einen visionären Bischof bezeichnen wollen. Ja, aber das will ich ihm wirklich zugutehalten, dass er Entscheidungen nicht herausgeschoben hat.
5: Die Katholikenratsvorsitzende wünscht sich, dass Laien noch stärker an Entscheidungen im Bistum beteiligt werden. Zum Beispiel, wenn es demnächst darum geht, eine Kandidatenliste für die nächste Bischofswahl zu erstellen.
7: Er ist diesen, wir nennen das den synodalen Weg, den Weg zu mehr Partizipation in unserer Kirche schon mitgegangen. Ich glaube, es war für ihn auch immer und ist für ihn ein großes Lernfeld. Aber die Menschen sind, denke ich, unter Druck geraten, fällt man auch in alte Muster zurück.
5: Kritik handelte sich der Dresdner Bischof in den letzten Jahren wegen seines Umgangs mit sexualisierter Gewalt in der katholischen Kirche ein. Timmer-Evers beendete die gemeinsame Aufarbeitungskommission mit dem Erzbistum Berlin und dem Bistum Görlitz und kündigte ein eigenes Gremium an, das aber bis heute nicht eingerichtet wurde. Vorausgegangen waren Zwistigkeiten mit Betroffenen, zu denen auch Sabine Otto gehörte, damals Sprecherin des Betroffenenbeirats.
8: Er hat einfach nicht mit Betroffenen interagiert und hat damit diese verbindliche Vereinbarung zwischen der Deutschen Bischofskonferenz und der Bundesregierung einfach gebrochen.
5: Das Thema Missbrauchsaufarbeitung habe bei seiner Rücktrittsentscheidung keine Rolle gespielt, so Timmer-Evers.
6: Niemand und nichts hat mich zu dieser meiner Entscheidung gedrängt. Ich habe sie in aller Freiheit eben vor Monaten in meinem Herzen schon getroffen. Und da war ich von diesem Thema nicht bedrängt.
5: Der Bischofssitz von Dresden-Meißen ist ab sofort vakant. Mit der Wahl eines neuen Bischofs wird in 12 bis 15 Monaten gerechnet.
4: Er geht vor der Zeit. Hintergründe zum Rücktritt von Bischof Timmer-Evers in Dresden-Meißen. Vor 500 Jahren bestimmte ganz selbstverständlich die Obrigkeit über die Religion des Volkes. Die Menschen konnten nicht wählen, welcher Richtung sie Vertrauen schenken wollen. Es wurde ihnen einfach vorgegeben. Und damals geschah genau das auch in Darmstadt. Damals ersetzte Landgraf Philipp den katholischen Priester des Ortes durch einen lutherischen Theologen. Und im Oktober 1526, 500 Jahre ist's her, wurden dann alle hessischen Pfarrer verpflichtet, das Evangelium nach der Lehre Martin Luthers zu predigen. Darmstadt erinnert daran und Petra Demand erzählt die Geschichte.
9: Wenn wir hier im Chorraum der Stadtkirche nach oben schauen, dann ist der erste Schlussstein in diesem gotischen Gewölbe, der zeigt die Jungfrau Maria.
10: Und die gibt's in evangelischen Kirchen ja sonst eher nicht so häufig. Professor Dr. Ralf Köbler vom Kirchenvorstand der Darmstädter Stadtkirche steht im Chorraum und zeigt nach oben. Vor der Reformation hieß diese Kirche Marienkirche. Landgraf Philipp der Großmütige hat vor ziemlich genau 500 Jahren den katholischen Pfarrer vom Hof gejagt und Nikolaus Maurus als Prediger eingesetzt.
11: Ein Prediger, der auch schon beim Reichstag zu Worms gesprochen hat, der ja schon früher war, wo eben Martin Luther sich verteidigen sollte und am besten widerrufen sollte, da hat er schon gesprochen. Und da hat er den entdeckt.
10: Dr. Sandra Zimmermann leitet das Darmstädter Stadtarchiv und hat sich in den letzten Monaten viel mit der Reformation hier in Südhessen befasst. Auch mit der Frage, warum der Landgraf diesen radikalen Schnitt gemacht hat.
11: Es gibt keinen Hinweis darauf, dass er von der Reformation oder von den Ideen super angetan ist. Was aber in der ganzen Reformation wichtig ist, ist auch der politische Aspekt. Religion zu dem Zeitpunkt ist auch Teil der Politik. Und natürlich ist das auch etwas, wie stellt man sich gegenüber dem Kaiser, den anderen Fürsten? Welche Bünde kann man vielleicht schließen?
10: Klar ist, Philipp war einer der ersten im ganzen Heiligen Römischen Reich, der die neue Entscheidungsfreiheit über die Religion umgesetzt hat. Und dabei hat er ganz schön durchgegriffen.
11: Der Hochaltar blieb vorhanden, die anderen wurden weggeräumt und das Geld, was dafür eingenommen wurde, wurde für andere Dinge verwendet, unter anderem für den Unterhalt der evangelischen Pfarrer, aber auch für das neu gegründete Hospital in Hofheim und auch für die Landesuniversität Marburg.
10: Außerdem wurde quasi die Schulpflicht eingeführt und Tote wurden nicht mehr in den engen Kirchgärten begraben, sondern auf großen Friedhöfen am Rande der Stadt. Der Protestantismus verbreitete sich damals recht schnell in der Obergrafschaft. Als letztes fügten sich Eberstadt, Frankenstein und Messel rund 25 Jahre später. In der Darmstädter Stadtkirche wird das Reformationsjubiläum in diesen Wochen groß gefeiert. Unter anderem mit Konzerten, Filmvorführungen und einer Predigtreihe. Mit dabei ist ein für ein Reformationsfest eher ungewöhnlicher Gast, erzählt Dr. Anna Scholz, die aktuelle Pfarrerin der Stadtkirche.
12: Uns ist natürlich heute daran gelegen, die Ökumene zu pflegen und wir schauen längst nicht mehr mit Blick auf die Katholiken darauf, was uns trennt, sondern eher darauf, was uns verbindet. Deswegen haben wir uns über die Zusage von Bischof Kohlgraf sehr gefreut.
4: 500 Jahre Reformation in Darmstadt, die Erinnerung an eine religiöse Revolution, die von oben kam.
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4: Am 1. September starten viele junge Menschen ihre Ausbildung. Ein neuer Lebensabschnitt beginnt. Die Evangelische Kirche in Deutschland, kurz EKD, hat den Ausbildungsstart in diesem Jahr mit einer Aktion verbunden, und zwar mit einer Segensaktion. Eine deutschlandweite Aktion, die aber auf dem Frankfurter Römerberg als Kulisse inszeniert wurde und auch dort stattfand.
13: Weiße Herzen aus Seifenschaum fliegen in den Frankfurter Himmel. Ein Herz nach dem anderen. In der Luft sind Dutzende. Jedes Herz ist dabei symbolisch verbunden mit einem Wunsch, erklärt Mary Schellhaas. Sie ist Pfarrerin in der evangelischen Kirche.
14: Wir machen hier heute eine Segensaktion zum Ausbildungsstart unter dem Motto Herzen hoch. Das heißt, Auszubildende konnten sich bei uns anmelden, einen Wunsch für ihre Ausbildung äußern und wir lassen symbolisch Herzen mit den Wünschen in den Himmel steigen. Und natürlich sprechen wir einen Segen mit dabei. Das heißt, wir wünschen den Menschen, dass Gott sie begleitet in all den Wegen, die jetzt so kommen.
13: Jeder Wunsch wird dabei individuell vorgetragen und auf Video aufgenommen, weil die jungen Menschen nicht persönlich dabei sein können, weil sie ja nun mal arbeiten müssen. Anna-Nicole Heinrich trägt diese Wünsche vor.
15: Hey Jamie, wir wünschen dir, dass du deine Ausbildung wuppst. Du schaffst es. Wir glauben fest an dich und du wirst eine richtig tolle Pflegefachkraft werden. Du wirst für viele Menschen einen großen Unterschied machen und einer wird dich dabei immer begleiten. Gott, der segnet dich, der ist dabei, der behütet dich. Und er fliegt jetzt mit diesem Schaumherz rüber zu dir.
13: Die Wünsche sind so unterschiedlich wie die jungen Menschen selbst.
15: Hey Philipp, du wünschst dir, dass du dich hoffentlich für den richtigen Beruf entschieden hast. Dass du gesund bleibst und später auch eine Arbeitsstelle findest. Das wünschen wir dir auch. Und einer ist auf alle Fälle, egal wo deine Wege hinführen, immer an deiner Seite. Gott, der segne dich und der behüte dich. Und wir lassen jetzt für dich ein Herz in den Himmel steigen.
13: Manche wünschen auch etwas für andere. Zum Beispiel ein Ausbildungsbetrieb, Eltern oder Geschwister. Die fliegenden Herzen mitten in der Innenstadt lassen viele Menschen stehen bleiben. Staunend schauen sie dem Seifenschaum hinterher. Auch Christina, Sie ist zwar schon im dritten Lehrjahr ihrer Ausbildung, aber die 18-Jährige kann sich ganz genau erinnern, wie das vor 2 Jahren war.
16: Es war eine sehr krasse Veränderung. Es war auf einmal von Schule mit Freunden und Lachen und nur bis 13 Uhr Unterricht auf einmal auf eine Vollzeitstelle, dann im Büro und ein ganz normaler Alltag von 8 bis 16 Uhr, viel mit Verantwortung zu tun, Disziplin. War auch nicht ganz einfach für mich, aber ich finde, jetzt habe ich es eigentlich ganz gut im Griff.
13: Die Aktion der evangelischen Kirche findet sie sehr schön.
16: Das gibt auf jeden Fall den Leuten mehr Motivation, einfach ein bisschen Sicherheit und einfach ein schönes Gefühl.
13: Und mit diesem schönen Gefühl startet es sich doch gleich viel leichter in einen neuen Lebensabschnitt. Genau das war die Idee der evangelischen Kirche bei dieser Aktion.
4: Segen für Azubis, die bundesweite EKD-Kampagne in Frankfurt, hat Anne-Kathrin Hochstrat beobachtet. Es ist September, die leichte Zeit des Hochsommers kommt an ein Ende, die Zeit mit Urlaub und Ferien, allmählich kehrt der Ernst des Lebens zurück und ob in den Schulen oder seit dieser Woche eben auch für die Auszubildenden, überall wird der Takt des Lebens wieder ein bisschen strenger und wir stehen wieder mehr in den Verpflichtungen des Alltags. Wir nehmen das zum Anlass für unser kleines Sonntagsthema in Himmel und Erde, rund um den Takt des Lebens. Wie wir unseren Lebenstakt, unseren Zeittakt gestalten, das ist nämlich keine einfache, keine selbstverständliche Lebenskunst, denn Zeit ist ja vermutlich bei uns allen ein eher knappes Gut. Eigentlich haben wir immer zu wenig davon. Die Kalender sind meistens voll, der Tag durchgetaktet mit Jobs und Terminen. Und dann gibt es immer noch viele Dinge, die liegen bleiben und die wir nicht schaffen. Und da hilft manchmal auch das beste Zeitmanagement nichts. Jonas Geißler ist Zeitforscher oder wie er sagt, Zeitraumgestalter. Er wirbt für einen anderen Umgang mit der Zeit. Und meine Kollegin Simone von der Forst hat mit ihm ausführlich darüber gesprochen. Und ihre erste Frage lautete, wir sagen ja manchmal, dass unser Tag von morgens bis abends durchgetaktet ist, also alles gut durchgeplant, eines nach dem anderen. Ist das eigentlich ein kluger Umgang mit der Zeit?
17: Naja, alles durchzutakten, man muss die Frage stellen, klug wofür? Also wenn das mein Ziel ist, den Tag komplett durchzutakten, und meistens hängt das sehr stark mit dieser Verrechnung von Zeit in Geld zusammen, also das meiste und beste rauszuholen, die höchste Leistung zu vollbringen, dann kann das kurzfristig eine gute Strategie sein. Aber wenn man jetzt zum Beispiel in den Spitzensport schaut, dann merkt man zum Beispiel, dass jemand, der nur trainiert die ganze Zeit, der würde gar nicht zu so hohen Leistungen kommen. Also die Regeneration gehört mit dazu. Und im Grunde ist ein kluger Umgang mit Zeit ein rhythmusgemäßer. Kein vertakteter, sondern ein rhythmusgemäßer. Takt ist das Zeitmuster der Uhr, eins nach dem anderen, jede Minute gleich lang. Rhythmus ist das Zeitmuster des Lebendigen, jede Minute unterschiedlich lang. Also Wiederholung mit Abweichung. Wir werden jeden Abend müde, aber jeden Abend anders. Und ein kluger Umgang mit Zeit achtet diesen Rhythmus. Und dann gibt es noch ein paar andere Dinge, die auch wichtig sind. Sowas wie die Intensität des Erlebens. Also dass ich wirklich in den Moment aufgehe, dass ich das Gefühl habe, ich bin wirksam, dass ich ungestört meine Zeit verbringe und mit den Dingen, die in meinem Umfeld sind, in Resonanz gehen kann. Also in eine lebendige, rhythmische Antwortbeziehung. Im Endeffekt wie bei einem Tanz.
10: Jetzt ist es ja oft unser Alltag und da möglicherweise auch der Job oder die Arbeit, die wir so zu tun haben, die diesen Takt sozusagen uns überstülpen, weil wir möglichst viel schaffen und dabei möglichst effektiv sein wollen. Deadlines, schreckliches Wort, müssen dann eingehalten werden. Zeit ist eben, wie Sie es eben schon angedeutet haben, Geld. Und Sie warnen ja und sagen, diese Logik kommt Mensch und Natur teuer zu stehen. Welchen Preis zahlen wir denn da?
17: Also es gibt verschiedene Preise, die wir zahlen, wenn wir Zeit kommt nur in Geld verrechnen. Weil Zeit ist ja eben mehr als Geld. Zeit ist, wenn man so will, Leben. Und wenn wir uns völlig vertakten und jede Minute in Geld verrechnen, das kann man ja mal schön als Beispiel nehmen, wenn man das Candlelight-Dinner, was man mit seiner Partner oder Partnerin hat oder seiner zukünftigen, wenn man das in Geld verrechnet und parallel eine Excel-Liste anlegt, welche Opportunitätskosten gerade auftreten, dann ist dieses Dinner völlig hinfällig. Dann ist der Gag weg. Dann ist die Magie weg. Genauso ist es mit dem Geburtstag der eigenen Kinder. Also wir leben gut, weil wir eben teilweise Zeit in Geld verrechnen und damit den Wohlstand generieren, den wir ja zweifelsohne haben, der uns auch ganz viel bringt, aber eben nicht nur, es gilt es zu begrenzen, sonst komme ich, wenn man so will, in einen Burnout rein und bin völlig entfremdet von meiner eigenen Zeitnatur. Und für Unternehmen, mit denen ich häufig zusammenarbeite, entsteht im schlimmsten Fall der rasende Stillstand. Alles rast, jeder beschäftigt jeden, man antwortet immer an alle und jeder ist ständig in irgendwelchen durchgetakteten Meetings verfangen. Aber das System des Unternehmens kommt gar nicht von der Stelle. Und als Gesellschaft ist, wenn man so will, unsere Klima- und Ökokrise auch eine Zeitkrise, weil wir eben nicht die Regenerationszeiten des Planeten, des Ökosystems beachten, sondern uralten Kohlenstoff, den die Erde in ja Millionen Jahre eingelagert hat, in viel zu kurzer Zeit verbrennen. Und die Effekte davon, die können wir sehr eindrücklich gerade diesen Sommer über erleben. Und das kostet, also selbst auch aus der Zeit des Geldlogik, ist das kein besonders nachhaltiger und langfristiger zukunftsfähiger Weg.
10: Sie sagen ja deshalb auch Time, nicht Time is Money, sondern Time is Honey, also Honig. Was ist für Sie ein kluger Umgang mit der Zeit? Eine Zeit, die sich zieht wie Honig?
17: Nein, eine Zeit, die eben nicht nur ein Zahlungsmittel ist, Money, sondern vor allem ein Lebensmittel, Honey. Und im besten Fall eines, das süß schmeckt. Weil wir ja auch wissen aus zum Beispiel der Forschung, wie Menschen ein glückliches, zufriedenes Leben führen, dass vor allem diese Zeiten im Leben zählen, die wir nicht zählen, wo wir eben nicht auf die Uhr gucken. Und das muss nicht immer die Hängematte sein, ja, oder das Ausschlafen. Das können auch hochproduktive Zeiten sein. Das können Zeiten sein, in denen man hoch innovativ ist. Meistens unter der Dusche oder beim Joggen oder beim Hundespaziergang, aber halt nicht zwischen 60 E-Mails. Also, und es sind häufig Zeiten, in denen wir das Gefühl haben, wir sind wirksam. Deshalb ist auch die Burnout-Rate im Handwerk deutlich geringer, weil das Handwerk hat den schönen Effekt, dass man am Ende des Tages sieht, was man mit seinen Händen geschaffen hat. Und das ist, wenn man so will, ein Psychologe würde das eine Selbstwirksamkeitserfahrung nennen. Und das, all das ist Honigzeit.
10: Sie sprechen da auch von solchen Begriffen wie Zeitkultur und Zeitvielfalt. Was genau meinen Sie damit?
17: Also Zeitvielfalt heißt, eine gute Zeit ist eine, die sehr vielfältig ist, wie eine schöne klassische Symphonie, in der es ganz viele verschiedene Geschwindigkeiten und Tempi gibt. Es würde überhaupt keinen Sinn machen, diese Symphonie einfach immer schneller abzuspielen. Musik ohne Pausen ist Lärm. Mhm. Es kommt also auf schnelle Passagen an und auf langsam. Es braucht Pausen, es braucht Wiederholungen, es braucht Rhythmus, es braucht Anfänge, Abschlüsse, Übergänge. Und nicht einfach alles immer nur schneller machen. Das ist auch aus betriebswirtschaftlicher Sicht nicht förderlich. Sondern manche Dinge brauchen Zeit. Manche müssen reifen. Manchmal muss man auf den richtigen Moment am Markt warten, dass ein Produkt nicht zu früh oder zu spät kommt. Also es ist im Grunde ein bunter Blumenstrauß verschiedener Zeiten. Und schnell ist nicht immer gut und langsam ist immer schlecht. Das ist Zeitvielfalt. Und Zeitkultur ist natürlich die kulturelle Prägung einmal in unserem Kulturkreis hier, wie wir mit Zeit umgehen. Ja, zum Beispiel, dass Frühaufstehen häufig irgendwie moralisch, ethisch gut, positiv bewertet ist. Das könnte man umwandeln in eher ausgeschlafen als gut zu bewerten. Und das Nichtstun hat es manchmal etwas schwer in unserem Kulturkreis. Wenn man nach Italien schaut, hat man das Dolce far niente, also das süße Nichtstun. Und früher im alten Rom, wer dort im öffentlichen Raum gerannt ist, war ganz klar als Sklavin oder Sklave zu erkennen. Als freier Bürger Rom wäre man nie gerannt. Das sind kulturelle Prägungen. Und auch in Unternehmen findet man die vor, wo man sagt, muss man denn ständig so tun, als wäre man den ganzen Tag gehetzt und immer busy, um ein gutes Mitglied der Organisation zu sein? Oder könnte man nicht sagen, ich habe jetzt 5 Stunden über ein echt kniffliges Problem nachgedacht, ganz in Ruhe und bin auf folgende Lösung gekommen. Und das würde gewertschätzt werden. Auch das ist Zeitkultur.
4: Der Takt des Lebens, die Geschwindigkeit des Lebens, unser Umgang mit der Zeit, das war Thema im Gespräch mit dem Zeitraumforscher Jonas Geißler. Wie finden wir den richtigen Umgang mit der Zeit, den richtigen Takt in unserem Leben? Das ist eine Frage und wir wollten von Ihnen wissen, wie sehr fühlen Sie sich als ein Zeitgetriebener, eine Zeitgetriebene? Wie gut kommen Sie klar mit der knappen Zeit? Mira Kardop hat diese Fragen gestellt.
18: Prüfungsstress, das gibt einen Takt vor.
19: Eine Mischung aus Arbeit und Laune.
20: Morgens habe ich meinen Sport, dann wird gekocht, dann wird Mittagsschlaf gemacht. Dann kommt ein Enkel, dann wird mit dem Hund spazieren gegangen und dann kommt der nächste Enkel und dann wird ferngeguckt oder wir gehen irgendwo anders hin, treffen uns mit Freunden oder sonst was.
18: Meine Frau.
2: Essen gibt bei mir, glaube ich, sehr viel den Takt vor, einfach weil wir viel versuchen vorzubereiten zu Hause. Ah, und die Schreibgruppe, die wir als Freundinnen haben, da haben wir immer eine feste Uhrzeit, wo wir uns dann treffen und das gibt so ein bisschen Stabilität.
21: Ist immer alles ein bisschen Freestyle, würde ich eher sagen.
2: Werkstudentenjob, danach richtet sich schon sehr viel.
22: Ja, das sind vor allem meine Familie und meine Kinder.
2: Stress? So als Student ist es der Stress, ja.
23: Ja, eigentlich Spontanität. Also einfach morgens halt arbeiten und danach spontan einfach fragen, so jemanden, ob man raus will. Oder eigentlich ist mein ganzer Tag vollgepackt.
4: Umgang mit der Zeit und der Takt des Lebens. Das ist das Thema bei Himmel und Erde heute an diesem Sonntag. Und wenn einer sagt, dass sein Leben durchgetaktet ist, dann klingt das nicht nach Entspannung, sondern eher nach Stress und Anspannung. Aber offenbar muss das nicht unbedingt so sein, denn wir sind jetzt im Gespräch mit einem Menschen, dessen Tag extrem durchgetaktet ist. Pater Anselm Grün ist nämlich Benediktiner, lebt in einem Kloster, hat zwischen 5 Uhr morgens und 8 Uhr abends ein Dutzend feste Termine zum Beten, zum Lesen, zum Meditieren und Arbeiten. Alles ist durchgetaktet. Pater Anselm, wie stressig ist so ein durchgetaktetes Leben im Kloster, wo ja zeitlich alles bis ins Kleinste geregelt ist?
24: Es kommt darauf an, wie man sich darauf einlässt. Für mich ist dieses Durchgetaktetsein eine Hilfe. Ich würde nicht von Takt sprechen, sondern von Rhythmus. Und C.G. Jung meint, wer im Rhythmus arbeitet, der kann effektiver und gelassener und nachhaltiger arbeiten. Und das ist für mich ein Zeichen. Dieser Rhythmus hält mich einfach wach und lebendig und ich fühle mich da nicht gestresst, sondern das bringt mich selber innerlich in Ordnung.
4: Wenn die Glocke schlägt, dann lassen Sie alles liegen und stehen, was Sie tun und gehen dann unmittelbar zur Kirche?
24: Ja, das Chorgebet ist dann wichtiger als das, was ich tue. Und dann muss ich einfach vorher schon überlegen, wann muss ich aufhören, damit ich noch rechtzeitig in die Kirche komme. Und es ist immer eine Herausforderung, die Maßstäbe zurechtzurücken, dass es eben nicht jetzt nur auf die Leistung ankommt, sondern auf die Kreativität und dass das, was ich tue, Segen bringt und das Loslassen und das dann zum Gebet gehen, gibt mir das Gefühl, ja, das, was ich getan habe, das bringt auch Segen und ich muss nicht alles selber leisten.
4: Pater Anselm, was ist die Weisheit in einem Leben wie dem Ihren, wo alles einen festen Takt hat? Und kann das eigentlich auch draußen bei uns normallos funktionieren?
24: Ja, man darf den Takt eben nicht absolut nehmen, man darf nicht den Tag kontrollieren, weil Kontrolle klingt immer negativ. Takt oder Rhythmus bringt den Menschen in Takt. Pythagoras, der griechische Philosoph, sagt ja, der Mensch hat bestimmte Schwingungen und so eine äußere Ordnung, guter Takt bringt auch die Schwingung des Menschen, des menschlichen Körpers in Ordnung. So tut es dem Menschen eigentlich gut. Aber entscheidend ist eben, dass es mein Takt wird und nicht, dass ich das Gefühl habe, der wird mir von anderen vorgegeben. Natürlich haben wir einen vorgegebenen Rhythmus, aber es braucht die Freiheit, dass ich sage, es ist mein Rhythmus, ich kann mich darauf einlassen. Wenn ich nur das Gefühl habe, ich muss die Erwartungen anderer erfüllen, dann wird der Takt eher zur Plage.
4: Angesichts dieses durchgetakteten Lebens eines Klostermönchs, das stellt man sich ja gar nicht so vor, dass da so viel Vorgaben sind zeitlicher Natur. Da fragt man sich natürlich auch, wann schreiben Sie, Pater Anselm Grün, in so einem Alltag eigentlich mehr als 300 Bücher? Denn Sie haben im Kloster ja auch noch andere Aufgaben in der Verwaltung oder in der Seelsorge.
24: Ja, wenn ich weiß, am Dienstag und Donnerstagmorgen zwischen 6 und 8, da habe ich Zeit zum Schreiben oder am Donnerstag, am Sonntagnachmittag. Dann freue ich mich darauf und dann setze ich mich einfach hin und dann fließt es auch. Natürlich die andere Zeit gehen mir öfter mal die Gedanken durch den Kopf, aber wenn ich dann Zeit habe zu schreiben, dann wird es eine effektive Zeit.
4: Anselm Grün lebt als Benediktiner seit mittlerweile 62 Jahren ein durchgetaktetes Leben im Kloster und hat uns ein wenig davon erzählt. Danke für das Gespräch und sehr hörenswert. Dazu ist aktuell ein 2,5-stündiges Gespräch im Podcast Hotel Matze mit Pater Anselm Grün. Das war hier unser Schwerpunkt in Himmel und Erde vom Takt des Lebens. Und jetzt wünsche ich Ihnen für diesen Sonntag, dass Sie den ruhigen Takt des Sonntags genießen können. Mein Name ist Klaus Hofmeister. Alles Gute.
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6: Um 11.30 Uhr mit Stefan Schiebelhut. Sachsen-Anhalt wählt heute einen neuen Landtag. 1,7 Millionen Menschen sind aufgerufen, ihre Stimme abzugeben. Zentrale Frage ist, wie stark die AfD abschneidet, die in dem Bundesland als rechtsextremistisch eingestuft wird. Sie liegt in Umfragen deutlich vorn. Auf Platz 2 steht die CDU von Ministerpräsident Schulze. Entscheidend wird sein, ob neben den Linken auch SPD und Grüne in den Landtag in Magdeburg einziehen. Nach dem gescheiterten Drohnenangriff auf den Leipziger Flughafen will Bundesinnenminister Dobrindt härter gegen russische Sabotageakte vorgehen. Die Bild am Sonntag berichtet von Plänen für Spezialeinheiten gegen Drohnenangriffe. Aus der Nachrichtenredaktion Caro Knappe.
7: Nach Informationen der Zeitung soll es bald mobile Einheiten für strategisch wichtige Städte wie Berlin, Hamburg, München, Leipzig oder Frankfurt geben. Deren Aufgabe? Auch den Luftraum über den Flughäfen und die Bahnhöfe schützen, sowie in Berlin das Regierungsviertel. Unter anderem sollen sie Drohnen abfangen und deren Bomben entschärfen. Darüber hinaus sollen aber auch Wasserwerke, Stromanbieter und zum Beispiel Rüstungsbetriebe die Erlaubnis bekommen, Drohnen aktiv abzuwehren, so der Bericht.
6: Die US-Sondergesandten Witkoff und Kushner werden heute in Kiew erwartet. Dort wollen sie mit dem ukrainischen Präsidenten Zelensky über Möglichkeiten sprechen, wie der Krieg beendet werden könnte. Gestern hatten die beiden Vertrauten von US-Präsident Trump in Moskau die 3 Stunden lang mit Kreml-Chef Putin verhandelt. Sie sagten danach, die Gespräche seien konstruktiv gewesen. Über Inhalte wurde nichts bekannt. In Berlin ist im Tiergarten der Gedenkbaum für die Opfer des Anschlags auf den Christopher Street Day herausgerissen worden. Eine Polizeistreife bemerkte den Schaden in der Nacht. Erst Anfang der Woche war auch eine Sitzbank in Regenbogenfarben zerstört worden. Bei dem Anschlag Ende Juli war ein islamistischer Attentäter mit einem Van in eine Menschengruppe gefahren. Eine Frau wurde getötet, mehr als 30 Menschen wurden verletzt. In Indonesien müssen wegen eines Vulkanausbruchs hunderte Flüge gestrichen werden, auch internationale Verbindungen. Laut Verkehrsministerium ist der größte Flughafen des Landes in der Hauptstadt Jakarta teilweise lahmgelegt. Der Vulkan war am Freitag ausgebrochen. Wegen der Aschewolke sollen die Menschen Masken tragen. Tennisprofi Alexander Zverev steht im Achtelfinale der US Open. Bei dem Grand-Slam-Turnier setzte er sich klar in 3 Sätzen durch gegen Alejandro Tabilo aus Chile. ARD-Sportreporter Tim Borgmeier.
8: Zverev spielte nicht die Sterne vom Himmel, aber doch deutlich stabiler beim Aufschlag und der Vorhand als noch bisher bei den US Open. Eine Leistungssteigerung war deutlich erkennbar. Trotz des deutlichen und verhältnismäßig schnellen Sieges wurde es am Ende dann aber doch wieder spät für Deutschlands Nummer 1. Weil das zuvor im Ash Stadium angesetzte Match relativ lange gedauert hatte, kamen Zverev und Tabilo erst gegen 22.30 Uhr Ortszeit auf den Platz. Entsprechend stand erst weit nach 1 Uhr nachts der Achtelfinaleinzug des Deutschen fest.
6: Das waren die Nachrichten. Das Wetter. Heute ist es in Hessen, Rheinland-Pfalz und Baden-Württemberg verbreitet sonnig. Es gibt allenfalls mal ein paar Wolken und die Temperaturen steigen bis zum Nachmittag auf Höchstwerte zwischen 20 und 29 Grad. In der Nacht kühlt es ab auf 16 bis 7 Grad. Morgen gibt es neben viel Sonnenschein mehr Wolken, aber nur vereinzelt mal einen Schauer oder ein Gewitter. Dazu wird es noch mal heiß, bis zu 33 Grad. Die Zeit 11.34 Uhr.
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6: Vorsicht auf der A3 Köln Richtung Frankfurt. Zwischen Niedernhausen und dem Wiesbadener Kreuz liegt ein Gegenstand auf der Fahrbahn. A7 Füssenreute Richtung Ulm. zwischen Memmingen Süd und Bergheim 4 Kilometer Stau nach einem Unfall auf dem linken Fahrstreifen. A7 Fulda Richtung Würzburg zwischen dem Fuldaer Dreieck und Bad Brückenau-Volkers 4 Kilometer Stau ab der Raststätte Utrichshausen. A8 Karlsruhe Richtung Stuttgart zwischen Pforzheim Ost und Pforzheim Süd 2 Kilometer Stau. Die A44 Kassel Richtung Dortmund ist zwischen Diemelstadt und Marsberg wegen Bauarbeiten bis morgen früh etwa 5 Uhr gesperrt. Der Verkehr wird ab Diemelstadt über die B252 und B7 umgeleitet. Und eben noch angekommen die A5 Frankfurt Richtung Kassel zwischen dem Nordwestkreuz Frankfurt und dem Bad Homburger Kreuz steht ein defekter PKW auf dem rechten Fahrstreifen.
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5: Ich irre über die kleinen Straßen des Messegeländes von Halle an der Saale auf der Suche nach dem Eingang.
9: Hitzewarnung überall. Bahn fallen aus.
5: Auf der Hinfahrt springt mir beim Öffnen der Bahn-App ein Banner entgegen. Hitzewarnung, lieber nicht reisen, stattdessen kostenlos die Tickets zurückgeben. Es ist diese Art von heiß, die mich seit einigen Jahren nervös macht. Als unheimlicher Vorbote einer immer wärmer werdenden Welt. Irgendwann habe ich den Eingang gefunden. Keiner steht draußen, alle haben sich nach drinnen verzogen.
9: Ja. Hallo, wollen Sie mein Ticket sehen?
5: Innen ein kleiner Empfang mit einem Aufsteller. Europäisches Institut für Klima und Energie, kurz EIKE. Gelber Grund, blaue Sterne, sieht sehr seriös aus. Wegen der Verwirrung um den Weg bin ich etwas spät dran. Drinnen geht es schon los.
11: Mr. President, tear up this 1992 UN Treaty.
5: Eine große Halle, Tische zu langen Reihen aufgestellt, rund 150 Menschen sitzen da und lauschen sehr aufmerksam. Auf der Bühne ein Mann, extra angereist aus Washington D.C.
11: But the media still blames Trump for bad weather, so forget CO2 causing bad weather. It's Donald Trump.
5: Er setzt den Ton für die nächsten Tage. Trump, sagt er, werde ja mittlerweile sogar für schlechtes Wetter verantwortlich gemacht. Dabei, sagt er, keine Regierung der Welt könne irgendetwas gegen die Klimaveränderung tun. So steht es auch auf den Konferenzschreibblöcken, die hier ausgegeben werden. Die Natur, nicht menschliche Aktivität, bestimmt das Klima, steht da drauf. Und so langsam, das ist die Pointe auf der Bühne, so langsam treut es wirklich allen. Nobody cares. Klima ist allen egal. Es ist, sagt er in seiner Rede, auch sein Erfolg, dass das Klima nicht mehr so ernst genommen werde. Unser aller Erfolg hier in dieser Halle.
11: And that's where we are right now. I think this is a, this has to be a celebratory moment, even if you're not happy with what's happening in Europe.
5: Ein Moment des Feierns sei das. Ich erlebe hier etwas, vor dem ich fast vergessen hatte, dass es das gibt. Politischen Optimismus.
11: We have to take a moment to celebrate where we are at this moment. So.
5: Der Glaube, dass es im Großen und Ganzen schon irgendwie richtig läuft. Vor allem mit Blick auf die Klimapolitik.
11: Thank you very much. I'm happy to take you in.
5: Von der Bühne geht das seltsame Gefühl aus, in den USA, da läuft es schon super. Jetzt bringen wir unsere Erfolge nach Deutschland. Die Hitze spürt man zunehmend auch in der Messehalle. Es ist mittlerweile so warm, dass die Klimaanlagen den Raum kaum mehr kühlen können. Die Moderatorin der Konferenz fordert die Teilnehmer auf, nach rechts zu rücken, näher ran an die Klimaanlagen und genug zu trinken. Hier auf der EIKE-Konferenz begegnen wir in Gesprächen und in den Vorträgen ein Argument immer wieder. Klimakrise gibt's eigentlich nicht.
12: Für mich ist nicht die Frage, nicht, ob Klima existiert. Klima wandelt sich auch immer. Es geht um die Frage, stimmen diese CO2, ich sage jetzt mal ein bisschen polemisch, Katastrophen- oder Weltuntergangsmodellierung?
9: Wird es jetzt eigentlich heißer oder nicht?
12: Sind Sie Meteorologe oder ich? Also, ja.
5: Oder wenn die Erde doch heißer würde, wir sind nicht dran schuld.
14: Dieser geringe Anteil an CO2, sage ich hier ganz deutlich, hat keinerlei messbare Auswirkungen auf das Klima.
5: Die steigende CO2-Konzentration in der Luft, schlicht gut für den Planeten, für die Pflanzen, für uns alle.
14: CO2 ist Leben, meine Damen und Herren. Und deswegen Freispruch für CO2.
5: Ich erlebe in den zwei Tagen hier einen eigentümlichen Stolz. Ein Gefühl von, über Jahre habt ihr uns ausgelacht. Aber jetzt sehen es ja alle. Am Ende, wenn es drauf ankommt, kümmert sich eh keiner ums Klima. Also hatten wir vielleicht doch recht. Also wenn Sie aus dem Fenster gucken und ich sage, draußen ist es zu heiß, würden Sie sagen, nee.
10: Nee, es geht ja, heiß ist wissenschaftlich, aber zu heiß ist eine moralische Wertung. Also wir haben nicht Tod durch Klima, sondern Tod durch nicht funktionierende Klimaanlagen.
5: Irgendetwas daran verunsichert mich, beunruhigt mich. Diese Leute, denen ich hier in den nächsten Tagen begegne, sind häufig ziemlich sympathische Nerds. Das meiste Wissen haben sie sich selbst nächtelang angelesen. Sie kennen Klimakurven, Messdetails oder haben die alten Ägypter studiert. Und irgendwie frage ich mich, wie kann es eigentlich sein, dass wir zu so unterschiedlichen Schlüssen gekommen sind? Woher kommen die Argumente, die sie hier Vortrag für Vortrag wiederholen? CO2 ist gut, Klimawandel gibt's nicht, wird schon irgendwie gut gehen. Diese Sätze sind hier nicht erfunden worden. Sie sind Jahrzehnte alt, in die Welt gesetzt, getestet, immer wieder wiederholt. Von einer PR-Maschine, die so geölt läuft, weil sie längst erprobt ist. Beim Tabak oder beim Alkohol. Wir erzählen die Geschichte dieser Industrie und ihres eigentlichen Produkts. Zweifel.
13: In falsche Richtung gelaufen.
15: Auch ich verirre mich manchmal im Laufe dieser Geschichte. In US-amerikanischen Vorstädten, wo irgendwie alles gleich aussieht. Und in Metropolen, wo einfach viel los ist.
16: Oh, sorry. I'm not thinking about the audio, right?
15: Wir sind für diesen Podcast dem Zweifel hinterhergereist. Zu Menschen, die seit Jahrzehnten daran arbeiten, dass wir ihr Geschäft nicht stören. Also das Geschäft mit fossilen Brennstoffen.
17: PR efforts, channeling tons of money into very few people.
15: Was sie dafür tun, sie organisieren sich, nehmen Einfluss, auch auf uns.
25: And they have an infinite amount of money and you just never know.
15: Eine Lobby- und PR-Maschine mit unendlich viel Geld.
26: I actually think it's evil.
15: Wer steuert diese Maschine? Oder läuft sie inzwischen ganz von allein? Ich bin Janne Knödler.
5: Und ich bin Patrick Stegemann.
15: Und das ist Reich, das Geschäft mit dem Zweifel. Episode 1: Gott, Mütter und Apfelkuchen.

0: Unsere Geschichte beginnt an einer Haustür in einem Vorort von Washington, D.C.
1: Are you Jan?
2: Yes, I am.
0: Mit einer Frau, die irgendwie aus Versehen eine große Industrie herausfordert und in die Knie zwingt. Und dann etwas tut, womit niemand rechnet. Aber erstmal springt ein wuscheliger Hund aus der Tür.
1: Oh, don't worry about it. Cuddles is very friendly.
0: Die Besitzerin des Hundes, Candace Leitner, 80 Jahre alt.
2: How are you?
1: Oh, fine, busy.
2: Yes?
0: Candace Leitner hatte ein bewegtes Leben. In ihrer Kindheit zieht sie oft um. Ihre Eltern arbeiten beim Militär. Den letzten Umzug mit ihren Eltern macht sie nach Deutschland. Ein bisschen Deutsch kann sie bis heute.
1: I can say sprechen Sie Deutsch.
2: Yes.
1: Die Bratwurst mit Butter.
0: Das Wichtigste aber, was bleibt, ist das Ergebnis einer Liebschaft. Candace wird in Deutschland schwanger. Zurück nach Kalifornien geht sie allein.
1: I found out I was having twins and I didn't know what to do. I was only 19.
0: Candace ist gerade 19, schwanger mit Zwillingen und ziemlich allein in der Welt. Sie schlägt sich durch. Eine alleinerziehende Mutter ist damals, es sind die 70er, ziemlich ungewöhnlich.
2: And do you have a picture up of Carrie?
0: Ich frag sie, hast du Bilder von den Zwillingen?
1: Here, this is my daughter Serena. That's me. This is Carrie. This is Carrie and Serena.
0: Carrie und Serena. Auf den Fotos sehen die beiden frech aus. Sommersprossen, rotbraune Locken, blitzende Augen.
2: Can you tell me what Carrie was like?
1: Oh yeah. Carrie was 4 minutes older than her sister Serena.
0: Carrie ist die ältere der beiden.
1: She was always kind of a leader. Everybody loved her, especially adults. She was funnier than hell and would imitate people.
0: Sie ist lustig, eine Anführerin, die es liebt, andere zu imitieren.
1: You know, she'd come home and imitate her teachers or her school friends.
0: Jedes Jahr am 1. April, erzählt Candace, geben sich die beiden als die jeweils andere aus, verwirren Lehrer und Mitschülerinnen. Ein Samstag in einem Vorort in Kalifornien. Es ist der 3. Mai 1980. Die beiden Töchter von Candace sind Teenies. Diesen Teil der Geschichte hat sie schon oft erzählt, das merkt man schnell. Sie erzählt nur das Nötigste.
1: She was walking inside a bicycle lane to a Catholic school carnival.
0: Carrie, damals 13, ist zu Fuß unterwegs zu einem Kirchenfest. Die Kinder gehen jedes Jahr hin. Sie geht auf dem Fahrradweg. Da kommt hinter ihr ein Auto.
1: And so he hit her from behind. He threw 125 feet. He left her in the road to die and continued home.
0: Das Auto trifft sie von hinten, schleudert sie durch die Straße. Der Fahrer hält nicht an, fährt einfach weiter. Carrie stirbt noch am gleichen Tag. Vier Tage nach dem Unfall bekommt Candace einen Anruf. Der mutmaßliche Fahrer wurde gefasst.
1: He was drinking at a bar, unfortunately, which was in the neighborhood.
0: Er hatte in einer Bar in der Nachbarschaft getrunken. Nach dem Unfall war er wohl einfach nach Hause gefahren und hatte sich schlafen gelegt. Am Abend dieses Anrufes fährt Candace mit ihrer Schwester in ein Restaurant. Sie kommen vorbei an dem Ort, wo der Unfall war. Einige Polizisten

0: überhaupt in Untersuchungshaft kommt. Fälle wie Carries gelten damals eher als bedauerliche Unfälle. Richter sind nachsichtig. Mindeststrafen gibt es nicht. Nach dem Gespräch steigt Candace wieder ins Auto zu ihrer Schwester. Was der Polizist da gerade gesagt hat, dass es keine Konsequenzen geben soll für den Tod ihrer Tochter, jedenfalls nicht für den Täter, das lässt sie den ganzen Abend lang nicht los.
1: And my sister looked at me and she said, Candy, I know you well. You're not gonna let this go. And I said, you're right, I'm not.
0: Die Schwester sagt, so einfach gibst du doch nicht auf.
1: Nobody kills my child and gets away with it.
0: An diesem Abend beschließt sie, etwas zu tun. Und dieses Etwas heißt MAD. Das ist Englisch für wütend, aber auch ein Kürzel. Mothers Against Drunk Driving. Mütter gegen Alkohol am Steuer. Als sie anfängt, hat sie keine Ahnung, wie sowas gehen soll. Eine Bürgerbewegung gründen. Auch deswegen ist ihr vermutlich nicht klar, dass sie sich ziemlich mächtigen Interessen in den Weg stellt. Überhaupt, von Politik weiß sie damals wenig.
1: So I didn't know the difference between a Republican or a Democrat.
0: Sie ist noch nicht mal als Wählerin registriert. Sie besorgt sich ein dickes Buch, Die Gesetze Kaliforniens. Es wird zu ihrer Nachtlektüre. Candace vertieft sich ganz in ihre Arbeit. Ihren Job, Immobilien verkaufen, hört sie auf. Sie ist jetzt Vollzeitaktivistin. Im August hält sie ihre erste Pressekonferenz. Nachbarn stellen Tische auf und sammeln Unterschriften für strengere Regeln für Alkohol am Steuer. Mit einer Freundin fährt sie nach Sacramento zum Büro von Kaliforniens Gouverneur, um ihn von ihrer Idee zu überzeugen. Der hat keine Zeit für sie. Aber statt aufzugeben, kommt sie einfach wieder und wieder. Und jedes Mal scheinen sich mehr Menschen für sie zu interessieren. Sie gibt ihr erstes Radiointerview und sie merkt, sie bekommt richtig Aufmerksamkeit. Bald ist sie im Fernsehen.
1: I mean, we did Nightline a lot with Ted Koppel.
2: This is ABC News Nightline. Reporting from Washington, Ted Koppel.
1: I had such a crush on him.
3: She's the founder of MAD, and I want all of you to welcome Candy Leitner.
0: Nach außen gibt Candace die Aktivistin, professionell, kämpferisch. Bloß keine weinende, hysterische Frau sein.
1: I only cried in public once.
0: Ein einziges Mal weint sie in der Öffentlichkeit, im Frühstücksfernsehen. Good Morning America. Am Ende schaut der Host sie an.
1: He said, who takes care of you?
0: Wer kümmert sich eigentlich um dich?
1: And I just broke down and cried. I had to shut the camera off and take a break. I couldn't stop crying.
0: Die Aufnahme brechen sie ab. Candace kann einfach nicht mehr aufhören zu weinen. MAD wächst und wächst. Aus der Initiative einer trauernden Mutter wird eine ganze Bewegung gegen die Interessen der Alkohollobby. Bald hat die Organisation über 300 Ableger, hunderttausende freiwillige Helfer und Spender. Eine echte Grassroots-Bewegung. Nur 3 Jahre nach dem Tod ihrer Tochter ist Candace berühmt. Als die Frau, die von ganz unten das Land politisch verändert. 1984 steht Candace Leitner in Washington D.C. im Rosengarten vom Weißen Haus. Präsident Ronald Reagan und sein Vize George Bush Sr. kommen aus dem Weißen Haus flaniert, vor die versammelte Presseschar. Reagan stellt sich an ein Rednerpult. Dann begrüßt er die hinter ihm aufgereihte Delegation.
4: Members of the Congress and Secretary Dole, Candy Leitner, all of you who've been fighting this good fight.
0: Er wird gleich ein Gesetz unterschreiben, für das Candace Leitner die letzten Jahre gekämpft hat. Das Mindestalter für Alkohol soll im ganzen Land vereinheitlicht werden, auf 21 Jahre. Reagan ist eigentlich ein Gegner staatlicher Regulierung, was diesen Tag umso erstaunlicher macht.
4: So, God bless you, and I am now going to write instead of talk. I'll sign.
0: Er setzt sich an einen schweren Holztisch. Candace Leitner steht jetzt direkt neben ihm. Sie schaut dem Präsidenten sehr genau über die Schulter. Ganz so, als könne er jetzt, im letzten Moment, doch noch etwas falsch machen. Doch dann setzt er den Stift an. Candace streckt ihren Daumen hoch, Richtung Publikum. Noch während Reagan unterschreibt, schaut er kurz zu ihr hoch. Beide lachen. Das Gesetz wird dafür sorgen, dass im ganzen Land, bis heute, Trinken erst ab 21 Jahren legal ist. Es ist Candaces absoluter Triumph. Als der Präsident den Füller zur

0: Seite legt, hört man Candace. Danke, sagt sie. Reagan gibt ihr die Hand. Dieses Gesetz, das ist jedem klar, der das sieht, das ist für sie.
1: Yes, wow, what a story. I mean, yeah, thank you so much for speaking with me.
2: Oh no, yes. It's my pleasure. Let's go eat.
1: Yes, okay. So can we
0: take this on? Ich verbringe einen ganzen Nachmittag mit Candace. Nach unserem Gespräch fahren wir in ein Restaurant. Wenn Candace Leitner heute von diesen Jahren erzählt, dann lacht sie viel. Es wirkt, als könne sie selbst nicht ganz glauben, dass ihr das gelungen ist, Alkohol ab 21. Und das im Land der Freiheit. Was mich vor allem nicht loslässt, eigentlich hatte sie ja mächtige Gegner. Die Alkoholindustrie wurde schon damals von riesigen Konzernen dominiert. Und die hätten durch Alkohol ab 21 doch total viele Kunden verlieren können. Warum haben die Candace nicht aufgehalten?
1: Was the resistance to your early work at MAD?
2: No.
0: Als sie mit MAD anfängt, da gibt es überhaupt keine Gegenspieler. Und sie erzählt auch warum, mit einer Anekdote.
2: Because of my naivete, I decided to have a meeting with all the opposition.
0: Ganz am Anfang, da organisiert sie ein Treffen mit Leuten, die etwas gegen ihre Forderungen haben könnten. Vertreter aus der Alkoholindustrie oder von einer NGO, die für Freiheitsrechte kämpft. Sie erzählt ihnen ihre Geschichte, erklärt, was sie vorhat, fragt. Irgendwelche Einwände?
2: Nobody said a word, basically.
0: Und niemand rührt sich. Candace Leitner sagt, ich will, dass Menschen weniger Alkohol trinken. Und die Alkohollobby sagt so, okay. Später erfährt sie, warum. Nach dem Treffen, als alle wieder ihrer Wege gehen, da flüstern ihre vermeintlichen Gegner sich zu.
2: I wouldn't touch her with a 10-foot pole.
0: Candace ist irgendwie unantastbar. Kein guter Gegner für herkömmliche PR-Taktiken.
2: There's God, apple pie and motherhood. Which is what we became known as, you know, basically.
0: Es gäbe einfach Dinge, mit denen man sich nicht anlegen sollte. Gott, Apfelkuchen und Mütter. Es dauert über 10 Jahre. Da kommt einer, der traut sich doch, gegen MAD vorzugehen. In den 90er Jahren taucht eine Organisation auf mit fast dem gleichen Namen wie MAD. Sie nennt sich BRADD. B-R-A-D-D. Beverage Retailers Against Drunk Driving. Getränkehändler gegen Alkohol am Steuer. Die Industrie kapert Candaces Idee. Sie gründen ihre eigene Bewegung, die fast genauso heißt und scheinbar das Gleiche will. Nur eben ein bisschen anders. Denn die Botschaft von BRADD ist, wir wollen doch auch bessere Regeln. Nur eben vernünftig. In den folgenden Jahren tauchen Anzeigen auf, Werbungen. MAD, heißt es dort, basiere auf Emotionen, nicht auf Fakten. MAD wolle Alkohol komplett verbieten. Und das kann ja keiner wollen. Die Mütter gegen alkoholisiertes Fahren, die seien doch etwas radikal in ihren Forderungen. Hinter den Anzeigen steckt eine weitere neue Organisation, das American Beverage Institute, ABI. Ein Getränkeinstitut. Das macht über viele Jahre, so nennen sie das, Aufklärungsarbeit.
3: Hey everybody!
0: Wie zum Beispiel in diesem Clip aus dem Jahr 2013. Ein Fernsehclip gegen Alkoholmessgeräte.
3: Now thanks to anti-alcohol activists, all new cars come with alcohol detectors built right into the steering wheel.
0: Das Institut greift MAD und andere Gruppen an, die Alkohol reglementieren wollen. BRADD und das amerikanische Getränkeinstitut, die klingen nach seriösen Namen für seriöse Organisationen. Tatsächlich aber steht ein Mann hinter beiden. Er ist kein einfacher Bürger, kein besorgter Vater. Er ist ein PR-Fachmann, der sich bereits einen Ruf erarbeitet hat. Sein Name ist Richard Berman.
4: Here to explain is Rick Berman. He's the executive director.
0: Fernsehsender laden Berman gerne ein. Er kann seine Position gut verkaufen.
4: Good morning, Rick.
5: Good morning, Allison.
0: Berman, der Vorsitzende und Gründer des amerikanischen Getränkeinstituts.
6: Berman's the booze and food industry's 6'4" weapon of mass destruction.
0: Die Massenvernichtungswaffe der Alkohol- und Nahrungsmittelindustrie wird er hier genannt. Einmal, da wird er in einer solchen Show gefragt, ob es nicht sinnvoll sei, Gästen in Bars ab einem bestimmten Punkt den Alkohol zu verweigern. Seine Antwort: wenn ein Barkeeper jemandem das Bier wegnehmen darf. Wo hört das dann auf? Dann könnte einem ja bald das Dessert verboten werden. Es ist eine maßlose Übertreibung, aber das Bild sitzt. Es sind Auftritte wie diese, die Berman einen Ruf in der Branche verschaffen, ihn bekannt machen und gefürchtet.
5: I think of him as one of the kings of disinformation.
0: Ein König der Desinformation, der Fake-Kampagnen und Fake News verbreitet, lange bevor das uns überhaupt ein Begriff war. Seine Gegner nennen ihn deshalb auch
5: Who's Rick Berman?
0: Dr. Evil.
5: Dr. Evil, a guy who has made his whole career about creating front groups to hide from you.
0: Ein Mann, dessen größte Kunst darin besteht, zu verstecken, für wen er arbeitet und wessen Interessen er dient.
7: Berman perfektioniert eine Strategie, ein Playbook, an dem schon andere seit Jahrzehnten arbeiten.
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1: 12 Uhr. Debatte über Konsequenzen nach Hackerangriff auf Berlin. Landtagswahl in Sachsen-Anhalt. Frankfurter Eintracht spielt gegen Augsburg. Das Wetter, viel Sonne bei maximal 20 bis 27 Grad. Mein Name ist Stefan Schiebelhut. Der Hackerangriff auf die Stadtverwaltung in Berlin hat auch Bundespolitiker alarmiert. Die Täter hatten hochsensible Daten erbeutet und sie am Freitag im Internet veröffentlicht. Der Grünen-Politiker von Notz spricht im Handelsblatt vom schwersten IT-Sicherheitsvorfall auf Landesebene. Aus Berlin ARD-Korrespondent Jan-Frederik Willems.
2: Ein echter Datensupergau, so nennt der Grünen-Fraktionsvize im Bundestag den Hackerangriff von Berlin. Sollte sich herausstellen, dass Schutzmechanismen bewusst nicht eingehalten wurden, fordert er personelle Konsequenzen. Auch der CDU-Sicherheitsexperte Roderich Kiesewetter spricht von einer Katastrophe noch nicht absehbaren Ausmaßes. Er spricht von geleakten Daten unter anderem zur Gesamtverteidigung und fürchtet, dass diese von Staaten wie Russland oder von Terroristen gezielt für Anschläge oder Sabotage genutzt werden könnten.
1: Sachsen-Anhalt wählt heute einen neuen Landtag. 1,7 Millionen Menschen sind aufgerufen, ihre Stimme abzugeben. Zentrale Frage ist, wie stark die AfD abschneidet, die in dem Bundesland als rechtsextremistisch eingestuft wird. Sie liegt in Umfragen deutlich vorn. Auf Platz 2 steht die CDU von Ministerpräsident Schulze. Entscheidend wird sein, ob neben den Linken auch SPD und Grüne in den Landtag in Magdeburg einziehen. Nach einem neuen Treffen mit Russlands Präsident Putin in Moskau reisen die US-Vermittler Witkoff und Kushner zum ersten Mal nach Kiew, um über ein mögliches Kriegsende zu sprechen. Präsident Zelensky will sie in der ukrainischen Hauptstadt empfangen. Aus Kiew ARD-Reporter Peter Sawicki.
3: Der angekündigte Besuch von Witkoff und Kushner gilt als diplomatischer Fortschritt. Trotz mehrfacher Appelle der ukrainischen Seite hatten die Vertrauten von US-Präsident Trump eine Reise in die Ukraine bislang nicht unternommen. Offen ist allerdings, welche inhaltlichen Ergebnisse vom jetzigen Treffen zu erwarten sind. Russland hatte zuvor angekündigt, Luftangriffe auf die ukrainische Hauptstadt für 3 Tage einzustellen. Ähnliches hatte umgekehrt zuvor Volodymyr Zelensky erklärt.
1: EU-Kommissionspräsidentin von der Leyen reist heute nach Grönland. Sie wird dort morgen mit der dänischen Ministerpräsidentin Frederiksen, Grönlands Regierungschef Nielsen und dem Premier der Färöerinseln Johannessen zusammenkommen. Die beiden Gebiete gehören zum Königreich Dänemark, aber nicht zur EU. Sie wollen die Zusammenarbeit vertiefen, vor allem da US-Präsident Trump immer wieder Anspruch auf Grönland erhebt. In den Sonntagsspielen der Fußball-Bundesliga empfängt der Hamburger SV als erstes Mainz 05 und um 17.30 Uhr beginnt dann das Heimspiel von Eintracht Frankfurt gegen den FC Augsburg. HR-Sportreporter Philipp Hofmeister.
4: Es wird ein ganz besonderer Fußballsonntag für Adi Hütter. Der neue, alte Eintracht-Trainer kehrt nach mehr als 5 Jahren bei einem Bundesliga-Heimspiel zurück auf die Bank. Die Vorfreude ist riesig beim Frankfurter Coach, der die Fans dennoch um Geduld bittet, was die sportliche Entwicklung der Mannschaft angeht. Mit dem FC Augsburg kommt ein unangenehmer, physisch starker Gegner nach Frankfurt. Die junge Eintracht-Mannschaft erwartet im ersten Heimspiel ein intensiver Fight gegen die bayerischen Schwaben.
1: Das waren die Nachrichten. Das Wetter, heute ist es überwiegend sonnig, nur ab und zu gibt es auch mal dichtere Wolken. Es bleibt aber überall trocken bei Höchstwerten von 20 Grad rund um Willingen bis 27 Grad an der Bergstraße. Morgen gibt es neben viel Sonnenschein öfter Wolken, aber höchstens vereinzelt mal einen Schauer oder ein Gewitter. Dazu wird es mit 25 bis 32 Grad sehr warm bis heiß. Und die Aussichten am Dienstag erst trocken bei Sonne und Wolken, später von Westen etwas Regen bis 28 Grad, am Mittwoch deutlich kühler. Die Zeit 12.04 Uhr.
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1: A3 Frankfurt Richtung Würzburg. Zwischen Aschaffenburg und Aschaffenburg-Ost 4 Kilometer stockender Verkehr. A7 Füssen-Reute Richtung Ulm. Zwischen Memmingen-Süd und Bergheim 6 Kilometer Stau nach einem Unfall auf dem linken Fahrstreifen. A7 Fulda Richtung Würzburg, zwischen dem Fuldaer Dreieck und Bad Brückenau-Volkers 6 Kilometer Stau ab der Raststätte Utrichshausen. A8 Karlsruhe Richtung Stuttgart, zwischen Pforzheim-Ost und Pforzheim-Süd 2 Kilometer Stau. Und die A44 Kassel Richtung Dortmund ist zwischen Diemelstadt und Marsberg wegen Bauarbeiten bis morgen früh etwa 5 Uhr gesperrt. Der Verkehr wird ab Diemelstadt über die B252 und B7 umgeleitet.
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5: Eine besondere Wahl in Sachsen-Anhalt und der Besuch von zwei Amerikanern in Moskau und Kiew mit dem Anspruch, den Krieg zwischen Russland und der Ukraine beenden zu wollen. Das ist ein ereignisreicher Sonntag und Sie sind dabei mit uns. Ich bin Matthias Decher. Guten Tag. Der Wahlkampf ist vorbei. Bis zur Entscheidung sind es jetzt noch knapp 6 Stunden. In Sachsen-Anhalt wird ein neuer Landtag gewählt. Wie nie zuvor fanden der Wahlkampf und die möglichen Optionen über das Bundesland hinaus Beachtung. Denn erstmals könnte die AfD, die in Sachsen-Anhalt vom Verfassungsschutz als rechtsextremistisch eingestuft wird, in einem Bundesland an die Macht kommen. Darüber reden wir seit Wochen. Das machen wir auch jetzt mit Jan-Frederik Willems. Er ist unser Korrespondent im Hauptstadtstudio in Berlin. Herr Willems, die Wahl ist für Sachsen-Anhalt wichtig, aber auch für den Bund. Kann Friedrich Merz noch Kanzler bleiben, wenn die AfD heute Abend die absolute Mehrheit holt?
6: Also sagen wir mal so, die Luft würde auf jeden Fall dünner werden. Es wird ja in der Tat schon länger geraunt, dass der Kanzler vielleicht mal ausgewechselt werden müsste. Ich glaube da aber nicht dran, zumindest jetzt noch nicht. Klar, er ist historisch unbeliebt, nicht nur in Sachsen-Anhalt, sondern bundesweit. Und auch klar, er hat sich im Wahlkampf von Sachsen-Anhalt auch nicht beliebter gemacht, er war ja kaum da. Aber zu allermindest wird man doch noch die nächsten beiden Landtagswahlen abwarten. Die sind ja schon in 2 Wochen in Mecklenburg-Vorpommern und Berlin. Und so kurz vor diesen wichtigen Wahlen so komplett zu eskalieren und den Kanzler auszutauschen, das wird dann doch niemand in der CDU wollen. Solange wird es also zumindest erstmal die Ruhe geben, glaube ich.
5: Es gibt ja noch eine zweite Regierungspartei, die SPD. Die würde voraussichtlich schon einen Wiedereinzug in den Landtag als, sagen wir mal, Sieg feiern, oder?
6: Absolut, absolut. Die Erwartungen sind bei den Sozialdemokraten so gering, dass schon dieses Minimalziel, Einzug in den Landtag, das höchste aller Gefühle wäre. Dass die SPD in Sachsen-Anhalt mal stark war, das ist sehr, sehr lange her. Und dass die Bundespartei SPD als Mitglied der Regierungskoalition auch an den negativen Umfragewerten mitleidet, das ist ebenfalls klar. Der Fokus liegt halt bei dieser Wahl dann doch mehr auf der CDU, dem zu erwartenden großen Stimmverlust da, der Kanzlerperformance, diesem Duell mit der AfD, zumal auch für die SPD wieder gilt. Erstmal abwarten, was die Wahlen in Mecklenburg-Vorpommern und Berlin bringen. Berlin könnte zwar Desaster werden, wenn die Umfragen so bleiben oder wenn die Umfragen sich so bewahrheiten in 2 Wochen. Aber in Mecklenburg-Vorpommern könnte nochmal eine kleine Überraschung kommen, wenn Manuela Schwesig für die SPD da eine krasse Aufholjagd hinlegen würde. Insofern würde heute Abend keine große Reaktion aus der SPD, aus dem SPD-Partei, also Verzeihung, SPD-Parteizentrale kommen.
5: Obwohl Sachsen-Anhalt ja so ein kleines Land ist, kann die Wahl trotzdem auch eine bundesdeutsche Auswirkung haben. Das hat mit dem Bundesrat in Berlin zu tun. Dann ändert sich nämlich die Zusammensetzung und die AfD kann von Magdeburg aus Druck machen. Wie wird das denn in Berlin wahrgenommen?
6: Das ist ein Thema und war auch in der Vergangenheit viel ein Thema, aber der direkte Einfluss auf die Gesetzgebung ist dann doch nicht ganz so groß. Im Bundesrat hat Sachsen-Anhalt 4 von 69 Stimmen und da gibt es auch kein Einstimmigkeitsprinzip. Da kann also nichts blockiert werden, wenn ein Land gegen etwas ist. Es würde aber natürlich nochmal eine neue Dynamik in diese Länderkammer bringen, wenn man sich auf einen komplett neuen Player auf dieser Ebene einlassen müsste. Außerdem hat man in der Vergangenheit im Bundesrat ein bisschen, ja, sage mal, Sabotage sicher gemacht. Es braucht jetzt nämlich 2 Länder, um Sondersitzungen zu beantragen im Bundesrat und nicht mehr nur 1, wie es vor dieser Reform war. Und damit wird halt verhindert, dass der Bundesrat blockiert werden könnte durch ständige Sondersitzungen.
5: Die Landesregierung, das wissen wir ja alle, beschließt natürlich erstmal nur Landesthemen, also zum Beispiel, was die Schulen angeht, ist Ländersache oder der öffentlich-rechtliche Rundfunk. Aber so eine Landtagswahl ist eben auch ein Stimmungstest für die Politik auf Bundesebene. Und Sie haben das ja schon angedeutet. In den kommenden Wochen sind nochmal Wahlen in Berlin und Mecklenburg-Vorpommern. Deshalb schauen eben auch viele Leute auf Sachsen-Anhalt. Wie gehen die etablierten Parteien damit um, dass Mehrheiten eben auch jenseits von CDU, SPD und Grünen möglich sind?
6: Die befinden sich in einer teils doch sehr schmerzhaften Selbstfindungsphase. Als die CDU ihr Grundsatzprogramm mit dem Unvereinbarkeitsbeschluss aufgestellt hat gegen die Linke, da konnte sie knallhart sagen, das ist CDU pur, da müssen wir uns nicht verbieten. Jetzt ist sie mit einer Realität konfrontiert, in der das nicht mehr so einfach möglich ist. Kretschmer muss in Sachsen, der Ministerpräsident Kretschmer von Sachsen muss dort mit den Linken zusammenarbeiten, Mario Vogt in Thüringen genauso. Und trotzdem ist es extrem schwierig, eine offizielle für die ganze CDU geltende Richtung vorzugeben, die sagt links oder rechts. Und dahin geht's jetzt. Und deshalb ist es so ein bisschen eine problematische Phase, am allermeisten noch für die CDU. SPD und Grüne auf der anderen Seite können natürlich sagen, Rot-Rot-Grün mit den Linken wäre für uns super. Allerdings kriegen die auch die Stimmen abgezogen von der Linken. Insofern ist das für niemanden eine wirklich zufriedenstellende Situation in Berlin gerade.
5: Derzeit regiert in Magdeburg eine Koalition aus CDU, SPD und FDP. Aber das wird es wohl nach der Wahl nicht mehr geben. Die AfD dürfte stärkste Kraft werden, alles andere ist noch offen. Die Landtagswahl ist daher auch von bundespolitischer Bedeutung, sagt auch unser ARD-Korrespondent Jan-Frederik Wilhelms. Besten Dank dafür.
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5: Strom aus Sonne, also Photovoltaik, das ist ja heute eine der günstigsten Arten, Strom zu erzeugen. Und deshalb wurde daran in den vergangenen Jahren viel geforscht. In Deutschland, unter anderem in Freiburg. Doch der Solarforschung in Deutschland droht jetzt ein Einbruch, denn im Bundeshaushalt für das kommende Jahr ist ein Drittel weniger Geld eingeplant. Für das Fraunhofer-Institut für solare Energiesysteme in Freiburg könnte das enorme Folgen haben. Silas Schwab hat mit den Wissenschaftlern dort gesprochen.
7: Das ist tatsächlich eine Katastrophe.
8: Andreas Bett ist schockiert. Der Leiter des Fraunhofer-Instituts für solare Energiesysteme ISE in Freiburg wurde vor wenigen Wochen von den Plänen der Bundesregierung komplett überrascht. Das Energieministerium will sparen. Für neue Forschungsprojekte sollen deutlich weniger Mittel bereitstehen. Statt rund 575 nur noch 385 Millionen Euro.
7: Wir haben einfach weniger Möglichkeiten, Projekte zu akquirieren und damit neue Ideen umzusetzen. Diese Projekte würden einfach nicht genehmigt werden. Das heißt, man wird keine weitere Innovation vorantreiben können in den verschiedenen Themenfeldern der erneuerbaren Energie.
8: Bett schätzt, dass 100 der 1300 Mitarbeiter am ISE ihren Job verlieren könnten. Treffen würde es zuerst junge Forschende mit befristeten Verträgen, wie Ulrike Hatt, die sich schweren Herzens schon jetzt nach einer neuen Aufgabe umsieht.
9: Also es ist schon schwierig. Ich meine, ich arbeite hier sehr gerne, ich fühle mich sehr wohl am Institut. Es ist ein absolut sinnvoller Beruf für mich und ich würde sehr gerne bleiben. Aber auf der anderen Seite muss man auch ein bisschen realistisch sein. Ich habe ein Kind und dann muss man, glaube ich, frühzeitig genug dann vielleicht auch irgendwann den Absprung schaffen.
8: Dabei hat die Forschung am ISE eine große Bedeutung für die Energiewende. Hier entwickeln Forschende Solarzellen, die weniger Silber brauchen, günstiger sind und mehr Strom liefern. Davon könnte nicht nur das Klima profitieren, sondern auch die deutsche Solarindustrie.
7: Wir tun das vor allen Dingen, um eine neue Chance für die deutsche europäische Industrie bereitzustellen, damit man im Wettbewerb mit China wieder die Füße auf den Boden bekommt.
8: Das CDU-geführte Energie- und Wirtschaftsministerium verweist auf Sparzwänge.
10: Die Aufstellung des Haushalts 2027 stand unter der besonderen Herausforderung, den Haushalt und die Finanzplanung des Bundes zu konsolidieren,
8: schreibt das Ministerium auf Anfrage. Und
10: die Kontinuität des Energieforschungsprogramms wird dabei nicht in Frage gestellt. Das Bundesministerium für Wirtschaft und Energie wird die angewandte Energieforschung ausreichend fördern.
8: Andreas Bett bezweifelt, dass das mit deutlich weniger Geld möglich ist.
7: Das ist ein schwieriges Gefühl, weil ich täglich mit den jungen Leuten zusammen bin und sehe, wie sie auch wirklich sehr engagiert sich einbringen, um Technologien zu entwickeln, die eben dem Klimawandel entgegenwirken. Und dann zu sehen, dass man die Leute nicht weiter anstellen kann und auch fördern kann und damit in die Umsetzung kommt, gerade wir, die angewandte Forschung machen, das schmerzt schon sehr.
5: Solarforschung spielt im Bundeshaushalt nicht mehr die große Rolle, wie das bewertet wird, hat Silas Schwab berichtet. Er war am Fraunhofer-Institut für solare Energiesysteme in Freiburg und da hat er die Wissenschaftler gefragt. Die Zukunft liegt ja bekanntlich immer vor uns. Klingt auch irgendwie logisch, aber auf der IFA in Berlin ist Zukunft gleich Gegenwart. Zumindest wird das so verkauft. The future is now, das ist das Motto. Und diese Messe ist ja gestartet und da geht es unter anderem eben auch um KI. Evthymis Angeloudis berichtet jetzt, was es da alles zu sehen und zu erleben gibt.
11: Auf der IFA wird dieser Tage nicht nur über Fernseher und neue Smartphones gesprochen. Auch der eigene Körper wird zum Technologietestfeld. Messen, analysieren, optimieren und möglichst lange gesund leben. Der Modebegriff dafür, Longevity. Der Markt für solche Produkte wächst und gerade jüngere Menschen sind bereit, viel Geld für Gesundheit, Prävention und digitale Messgeräte auszugeben. Ein Unternehmen, das von diesem Trend profitiert, ist der deutsche Traditionskonzern Beurer aus Ulm. Angefangen hat die Firmengeschichte mit Heizkissen und Heizdecken. Heute wachsen vor allem medizinische Diagnostikgeräte, sagt Sebastian Kebbe, Geschäftsführer für Marketing und Vertrieb.
12: Longevity soll ja sagen, ich möchte lange und gesund leben. Und das macht das Ziel natürlich eines gesundheitsbewussten Lebens noch mal viel klarer. Warum mache ich das?
11: Die medizinische Präzision soll Beurer allerdings vom Lifestyle-Hype im Longevity-Markt unterscheiden.
12: Blutdruck, trotz allen Angeboten, die es da draußen gibt, lässt sich tatsächlich bis heute nur mit einer Manschette am Arm oder am Handgelenk präzise messen. Natürlich kann einem so ein Wearable eine erste Indikation geben, könnte da ein Problem sein oder auch nicht, aber nicht mit einer medizinischen Präzision, wie wir sie für uns in Anspruch nehmen.
11: Auf Wearables und Selbstvermessung setzt dagegen Withings. Das Unternehmen zeigt auf der IFA eine neue Körperanalysewaage. Sie misst nicht nur das Gewicht, sondern auch Fett und Muskeln in verschiedenen Körperregionen, erklärt Katrina Hörmann.
13: Und mit Bodyscan 2, das ist unsere teuerste Waage auf die Marke und das ist für die Leute, die auf Longevity interessiert sind. Das heißt, du kannst das Fett und die Muskeln in die Ärmel, das Torso und die Beine messen.
11: Und während Longevity vor allem mit medizinisch präziser Vorsorge verbunden wird, wird der Begriff auf der IFA noch weiter gefasst. Bei Therabody geht es um Lifestyle und Beauty. Der Hersteller zeigt unter anderem LED-Masken für das Gesicht. Sie sollen das Hautbild verbessern und Falten reduzieren. Und das kommt bei der Zielgruppe gut an, erklärt Sebastian Hobmeier.
14: Und das spüren wir eben auch ganz stark, diesen Trend. Und deswegen können wir vor allem den Konsumenten, den Jüngeren, aber auch natürlich den Älteren, vor allem den femininen Konsumenten, ganz gut mit unseren LED-Masken abholen und sehen da extremes Potenzial.
11: Um das zu erreichen, setzt Therabody auf Influencer und bekannte Gesichter.
14: Unser großes Testimonial für die Maske, für die LED-Maske ist Kendall Jenner. Also bekannter Name, auch wahrscheinlich in Deutschland, aber vor allem sehr bekannt in den USA, in diesem Kardashian-Clan.
11: Longevity und Glitzerwelt. Der Wunsch, gesund zu bleiben, ist nicht neu. Neu ist der Name und wie viel Geschäft inzwischen dahinter steckt.
5: Die IFA und ihre Angebote hier im speziellen Longevity unter dem Motto The Future is Now findet die Messe noch bis zum 8. September statt. Den Überblick gab's von Eftimis Angeloudis. Zwischen Moskau und Kiew liegen über Land nur rund 1000 Kilometer. Zwischen den politischen Ideologien liegen aber Welten. Es gibt seit 4,5 Jahren einen Krieg. Beide Seiten haben Verluste und wenig Gewinne. Und es gibt auch immer wieder mal Versuche, den Krieg zu beenden. Bislang ohne Erfolg. Aber an diesem Wochenende gibt es wieder einen neuen Ansatz dazu. Zum 6. Mal mittlerweile sind die beiden US-Gesandten Steve Witkoff und Jared Kushner zu Gast in Moskau gewesen. Das war gestern. Das Weiße Haus hat dann schon mitgeteilt, es gibt auch konkrete Pläne, wollte aber nicht sagen, welche. Heute werden die beiden zu Gesprächen in Kiew erwartet. Zum 1. Mal übrigens. Da ist Peter Sawicki, unser Korrespondent, und ich habe ihn vorhin gefragt, auch in der Ukraine soll es ja um die Beendigung des Krieges gehen. Wie könnte das denn aus der ukrainischen Sicht aussehen?
15: Naja, aus Sicht der Ukraine wäre es natürlich wünschenswert, dass Russland sich komplett aus der Ukraine zurückziehen würde, dass das Land wieder gemäß eben den anerkannten Grenzen von 1991 sozusagen wieder existieren könnte, dass man die Gebiete, die Russland kontrolliert, komplett wieder zurückbekommt. Das ist derzeit sehr unwahrscheinlich. Das heißt, alles, was darunter an möglichen Einigungen erzielt wird, ist ja schon ein schmerzhaftes Zugeständnis der Ukraine. Und da ist das so, dass man seit über einem Jahr eigentlich hier schon von Kiew aus sagt, dass man bereit ist, den Krieg in gewisser Weise einzufrieren, dass die Front sozusagen eingefroren wird entlang der Kampflinie, wie es sie derzeit gibt, um dann weitergehende Gespräche vielleicht über ein weitergehendes Abkommen zu führen. Aber selbst das ist etwas, worauf sich Russland bislang nicht einlassen möchte.
5: Ich hatte ja schon gesagt, es gab immer wieder diese Friedensbemühungen, aber jetzt war erstmal eine lange Pause. Zumindest was die Amerikaner anging und die Gespräche dazu. Warum kommt da jetzt gerade eine neue Bewegung ins Gespräch?
15: Ja, das ist eine interessante Frage und darüber spekuliert man hier natürlich auch, denn an für sich, an den Positionen, vor allem eben auch Russlands, hat sich ja nichts verändert in den vergangenen Wochen und Monaten. Und das ist ja einer der Gründe, warum Witkoff und Kushner jetzt auch lange Zeit gar nicht in Moskau gewesen waren. Jetzt also das erste Mal nach längerer Zeit und jetzt eben dieser erste Besuch nach Kiew. Und da gibt es verschiedene Varianten. Also da ist vielleicht die Möglichkeit vorhanden, dass bei dem kürzlichen Besuch des CIA-Chefs in Moskau da vielleicht bestimmte Dinge schon angesprochen worden sind, die vielleicht Bewegung gebracht haben hinter den Kulissen, worüber man derzeit noch nicht Bescheid weiß. Es ist ja auch so, dass der Krieg für Russland sehr verlustreich ist, dass auch die russische Wirtschaft in sich immer schwierigeren Fahrwassern befindet. Und das ist etwas, was die USA natürlich auch zur Kenntnis nehmen. Vielleicht spielen die Midterm-Elections, die Kongresswahlen in den USA jetzt auch nochmal eine Rolle, dass Donald Trump, der US-Präsident, dahingehend nochmal einen Versuch unternimmt, eine neue Initiative zu starten. Aber letztlich muss möglicherweise einfach auch ein Signal vielleicht von Moskau ausgegangen sein in Richtung Washington, oder vielleicht hat man das so aufgefasst, dass da Bewegung möglich wäre. Derzeit ist es, wie gesagt, Spekulation. Vielleicht erfahren wir nach dem heutigen Tag etwas mehr.
5: Aber um da nur noch mal ganz kurz nachzufragen, es könnte also sein, dass sich an den bisherigen Positionen sowohl bei Putin als auch bei Zelensky etwas verändert?
15: An für sich, hinter den Kulissen, was man bisher erfahren hat, hatte sich da nichts verändert. Also die Ukraine, wie gesagt, hat ja diese Position, dass man Zugeständnisse bereit ist einzugehen, aber eben zum Beispiel unter der Voraussetzung, also ein Einfrieren des Krieges, dass die USA und auch andere westliche Länder Sicherheitsgarantien bereitstellen. Also dass auch Russland militärisch abgeschreckt wird, noch einmal die Ukraine zu überfallen. Auch das wollte Russland ja bislang nicht akzeptieren. Umgekehrt kann die Ukraine nicht akzeptieren, dass Russland fordert, Gebiete, die die Ukraine kontrolliert, die Russland beansprucht, dass die einfach Russland übergeben werden ohne weiteres. Wladimir Putin hatte bisher es auch abgelehnt, direkt mit der Ukraine überhaupt zu verhandeln, also sich mit Zelensky an einen Tisch zu setzen. Da gab es Äußerungen von Putin zuletzt in Wladiwostok, die möglicherweise dahingehend eine Veränderung suggerieren könnten, dass er vielleicht dazu bereit sein würde. Aber so richtig klar geworden ist es eben nach außen hin nicht, ob sich daran etwas geändert hat, an den Positionen. Insofern, da könnte es sein, dass hinter den Kulissen etwas läuft, worüber wir derzeit noch nicht Bescheid wissen.
5: Das heißt, wir müssen uns gedulden. Die US-Gesandten Steve Witkoff und Jared Kushner haben in Moskau aber schon mal Gespräche mit dem russischen Präsidenten Wladimir Putin zur Beendigung des Ukraine-Krieges geführt. Heute wollen sie darüber mit dem ukrainischen Präsidenten Volodymyr Zelensky sprechen. Und eben sind sie auch gerade mit dem Zug in Kiew eingetroffen, meldet die Nachrichtenagentur AFP. Mit dem Zug betonen wir deswegen, weil sie eigentlich mit dem Flugzeug kommen wollten, aber das war offenbar dann doch zu unsicher. Wie groß die Chancen für diese Gespräche sind, am Ende einen Frieden zu bekommen, unser Korrespondent in Kiew ist Peter Sawicki. Er hat das für uns eingeordnet.
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5: Tja, und dann gibt es ja noch eine Politikerin, die heute auf Reisen geht. Die EU-Kommissionspräsidentin Ursula von der Leyen reist nach Nuuk. Heute wird sie dort erstmal eine Bootstour machen und dann zu Abend essen. Das ist jetzt nicht der eigentliche Grund ihres Besuches. Es geht um die Beziehungen zwischen Grönland und der EU. Die sollen enger werden. Mit dabei sind auch die dänische Regierungschefin Mette Frederiksen und der Ministerpräsident der Färöerinseln, Beinir Johannesen. Zusammen wollen sie eine EU-Grönland-Erklärung unterzeichnen. Wir haben deswegen unsere EU-Korrespondentin Katrin Schmidt gefragt, was steckt dann da genau hinter?
16: Also damit sollen vor allem die wirtschaftlichen Beziehungen zwischen EU und Grönland intensiviert werden, wie es immer so schön heißt. Aber sehr konkret ist damit auch mehr EU-Geld für Grönland verbunden. Die EU-Kommissionschefin von der Leyen, die wird voraussichtlich nachlegen bei den bisherigen Hilfen. Das heißt, zusätzlich rund 200 Millionen Euro sind geplant. Und das Geld soll in den nächsten 2 Jahren vor allem in die kritische Rohstoffindustrie fließen, in erneuerbare Energien in Grönland und die digitale Infrastruktur. Das heißt, so Dinge wie Unterseekabel, Satellitenverbindungen oder auch Rechenzentren. Und die Idee der EU dahinter ist, sie will ihre wirtschaftliche Präsenz in der Arktis deutlich ausbauen, die Zusammenarbeit enger machen, auch aus ureigenem Interesse, allein schon wegen der Rohstoffe der arktischen Insel.
5: Das ist natürlich nachvollziehbar, aber trotzdem fragen sich, warum wird dann Grönland für die EU auch politisch immer wichtiger?
16: Grönland ist ja zuletzt wirklich sehr in den Fokus gerückt, gerade auch nachdem US-Präsident Donald Trump wiederholt gedroht hatte, die Kontrolle über die arktische Insel übernehmen zu wollen und dabei ja auch militärische Gewalt nicht ausschließen wollte. Das hat er ja wiederum auch begründet damit, dass Grönland mehr Sicherheit bräuchte, da ja der gesamte arktische Raum auch für Russland von großem oder auch weiter zunehmendem Interesse ist. Also kurz und gut, die EU will dort jetzt stärker als stabiler politischer Partner auftreten, sich langfristig binden und und auch klar zeigen, wir wollen bei allen Belangen rund um die Arktis mit am Tisch sitzen. Und zum Status quo der Beziehungen kann man noch sagen, für die EU hat Grönland den Status eines assoziierten Überseegebiets. Das heißt, die größte Insel der Welt ist weder Teil der EU noch des Binnenmarkts, aber es gibt spezielle Abkommen. So kann zum Beispiel grönländischer Fisch zollfrei in der EU verkauft werden.
5: EU-Kommissionspräsidentin Ursula von der Leyen reist heute zu einem zweitägigen Besuch nach Grönland. Da will sie eine Vereinbarung über eine engere Zusammenarbeit mit der EU unterzeichnen. Katrin Schmid, unsere Korrespondentin, hat uns gesagt, warum sie das macht.
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5: So langsam mausert sich Alexander Zverev beim Tennisturnier US Open zu einem ernsthaften Mitfavoriten. Es gab ja schon zwei eher mittelmäßige und aber dafür sehr umkämpfte Spiele in den Runden 1 und 2. Diesmal hat er es besser gemacht. Gegen den Chilenen Alejandro Tabilo, da war er viel schneller fertig und steht jetzt im Achtelfinale des Turniers in New York. Wieder einmal musste er zu nachtschlafender Zeit spielen.
17: Sieh mal eine an. Es geht doch.
18: Ich finde, es ist ein besseres Match gewesen.
17: War es, Alexander Zverev. Klar besser als die beiden Runden zuvor. Noch nicht Weltklasse, aber klar besser. Und zack, schon stand der Deutsche nicht 5 Sätze und 4 bis 5 Stunden auf dem Platz, sondern benötigte gegen den Chilenen Tabilo nur 3 Durchgänge und nicht mal 2,5 Stunden.
18: Ich finde, der erste und dritte Satz waren Welten anders als die letzten paar Tage. Der zweite Satz hat ein bisschen Konzentration verloren, aber im Großen und Ganzen finde ich, das war ein besseres Match.
17: 6-2, 7-6, 6-2. Hieß es am Ende für Zverev, der stabiler wirkte und Form verbessert. Die Vorhand traf er besser, immer noch Luft nach oben, aber eben besser. Der Aufschlag war wieder da und Zverev spielte nicht mehr so passiv, versuchte die Ballwechsel zu bestimmen, was ihm auch immer öfter gelang.
18: Ich mache Fortschritte, das ist für mich die Hauptsache. Und wenn ich weiter Fortschritte mache, dann weiß ich, dass ich auch Tennismatches gewinnen kann. Aber dafür muss ich mich auf sich selber konzentrieren.
17: Obwohl der Deutsche diesmal eben in 3 glatten Sätzen durchkam, war es trotzdem wieder eine Nachtschicht für ihn. Weil das Match vor der Partie Zverev-Tabilo so lange gedauert hatte, kamen die beiden erst um 22.30 Uhr Ortszeit zum Warmmachen auf den Platz im Ash Stadium. Der Matchball war entsprechend erst weit nach 1 Uhr gespielt. Zverev wird zur Nachteule in New York und will es auch gar nicht mehr anders.
18: Es ist nicht so, dass mir das Turnier nicht die Wahl gibt, aber ich möchte nicht tagsüber spielen, weil ich halt im Rhythmus bin, wo ich um vor 4, 5 nicht einmal schlafen gegangen bin. Dann möchte ich nicht um 12 spielen.
17: Sein Erstrundenmatch also, bei dem er bis 2 Uhr nachts auf dem Platz stand, hat den Biorhythmus des Deutschen so verschoben, so verhunzt, dass er ihn jetzt so beibehalten will. Bedeutet auch, sein Achtelfinale gegen den Italiener Darderi wird wohl auch wieder eine Nachtschicht. Zverev geht als Favorit in diese Partie und wenn er so weitermacht wie jetzt gegen Tabilo und sich weiter steigert, wird er auch wieder zu einem ernstzunehmenden Mitfavoriten in Sachen US Open Titel.
18: Wenn ich mein Spiel weiter verbessere, wenn ich weiterhin vom Match zum Match mich steigere, dann glaube ich auch, dass ich hier auch viele Matches gewinnen kann. Aber dafür muss ich mich auf sich selber konzentrieren.
17: Tatsache ist, in Zverevs Hälfte der Auslosung haben sich alle Top-10-Spieler, also die größten Stolpersteine auf dem Weg in Richtung Finale, schon aus dem Turnier verabschiedet, kassierten überraschende Niederlagen. Der Weg für den Deutschen ist ziemlich offen. Sowas gab es schon mal. Im Sommer bei den French Open und da holte Zverev seinen allerersten Grand-Slam-Titel.
5: Tja, dann schauen wir mal, wie es weitergeht. Im Moment sieht es gut aus für Alexander Zverev bei den US Open, berichtet unser Reporter Tim Brockmeier. Der Saisonstart von Eintracht Frankfurt, der war so gar nicht greifbar. Vorne hui, hinten pfui und am Ende stand ein spektakuläres 3:3 bei Union Berlin. Das Spiel hat aber mehr Fragen als Antworten hinterlassen. Und weil die Eintracht auch zum Schluss des Transferfensters so gar nicht mehr aktiv geworden ist, herrscht im Frankfurter Umfeld durchaus Ungewissheit, wohin die Reise in dieser Saison gehen soll. Das erste Heimspiel heute gegen Augsburg soll auch erste Antworten liefern.
19: Bevor es um das Heimspiel gegen Augsburg ging, hatte der Eintracht-Trainer noch ein Bedürfnis. Ein großes. Adi Hütter wollte verbal aufräumen mit der Unruhe der letzten Tage.
20: In erster Linie muss ich mal klar sagen, dass ich sehr zufrieden bin. Es ist alles eigentlich so eingetroffen, wie ich mir das auch gedacht habe.
19: Groß waren und sind die Sorgen in Fußball Frankfurt nach diesem eher defensiven Eintracht-Transferfenster. Spektakuläre Last-Minute-Transfers blieben aus. Der Kader ist auf Kante genäht. Adi Hütter will nicht jammern. Ganz im Gegenteil. Denn
20: wir haben das Bestmögliche rausgeholt. Ich bin zufrieden. Ich glaube, das ist die wichtigste Botschaft. Das habe ich auch der Mannschaft gesagt.
19: Die grundlegende Beunruhigung im Eintracht-Umfeld aber bleibt. Eine große Portion Skepsis ebenso. Denn schon das Unentschieden zum Auftakt in Berlin zeigte, wie jung und wie grün das Frankfurter Team noch ist. Die Mannschaft muss wachsen und lernen. Ihr Trainer bittet um Geduld.
20: Es wird wieder ein Prozess sein, über mehrere Wochen ganz sicher, dass wir das reinbekommen, wie ich gerne Fußball spielen möchte, dass wir auch wieder wirklich einen proaktiven Fußball spielen.
19: Dieses Heimspiel gegen den traditionell giftigen FC Augsburg wird eine erste kleine Reifeprüfung für Adi Hütters junge Eintracht 11.
20: Was ich mir natürlich erwarte, ist, dass die Mannschaft von der ersten Minute an versucht, den Fußball zu spielen, den wir in der Lage sind.
19: Die Gäste aus Augsburg reisen zwar mit einem überzeugenden Auftaktsieg gegen Schalke im Rücken an, aber auch mit viel Respekt, denn FCA-Trainer Manuel Baum ist großer Fan der fußballerischen Qualität im Frankfurter Aufgebot.
2: Unfassbar spielstark, also ganz viele, wie man so schön sagt, Zocker, die mit Ball im 1 gegen 1 was können, die schnell spielen können.
19: Zocken gegen die Zweifel. Es ist eine seltsame Erwartungshaltung in Frankfurt vor dem ersten Heimspiel, das für Trainer Hütter auf jeden Fall ein ganz besonderes werden wird.
20: Natürlich freue ich mich extrem, hier im Deutsche Bank Park das erste Mal nach vielen Jahren wieder zurückzukommen.
19: Nach über 5 Jahren, um genau zu sein. Adi Hütter heißt der große Hoffnungsträger, der diese sehr unterschiedlich bewertete Frankfurter Fußballmannschaft zum ersten Sieg der jungen Saison coachen will.
5: Da sind wir natürlich nachher dabei. Es ist eins der beiden Bundesligaspiele am heutigen Sonntag. Eintracht Frankfurt erwartet den FC Augsburg. Spielbeginn ist um 17.30 Uhr. Philipp Hofmeister hat uns auf das Spiel eingestimmt. Und 2 Stunden vorher, also um 3:30 treffen schon der Hamburger Sportverein und Mainz 05 aufeinander.
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1: Um 12.31 Uhr mit Stefan Schiebelhut. Hochsensible Daten hat eine Hackergruppe laut Medienberichten bei einer Attacke auf die Berliner Verwaltung erbeutet und im Netz veröffentlicht. Die Bundespolitik zeigt sich über den Vorfall alarmiert. Der CDU-Sicherheitsexperte Kiesewetter spricht von einer Katastrophe nicht absehbaren Ausmaßes, denn die Daten könnten womöglich von Russland oder von Terroristen genutzt werden. Der Grünen-Fraktionsvize von Notz fordert personelle Konsequenzen, sollte sich herausstellen, dass Schutzmechanismen bewusst nicht eingehalten wurden. Seit dem Morgen läuft in Sachsen-Anhalt die vielbeachtete Landtagswahl. Rund 1,7 Millionen Menschen sind dazu aufgerufen, ihre Stimme abzugeben. ARD-Reporter Jochen Müller.
23: Seit Monaten liegt die AfD in allen Umfragen weit vor allen anderen Parteien. Spitzenkandidat Ulrich Siegmund hat die absolute Mehrheit zum Wahlziel erklärt und strebt eine Alleinregierung an. Ministerpräsident Sven Schulze, der Spitzenkandidat der CDU, will das verhindern, wäre aber für eine Regierungsbildung auf die Unterstützung anderer Parteien angewiesen, möglicherweise sogar auf die Linkspartei. Beobachtet wird die Wahl von 800 Journalisten. Selbst aus China und Taiwan sind Medienvertreter angereist.
1: Die US-Sondergesandten Witkoff und Kushner sind in Kiew angekommen. Dort wollen sie mit dem ukrainischen Präsidenten Zelensky über Möglichkeiten sprechen, wie der Krieg beendet werden könnte. Gestern hatten die beiden Vertrauten von US-Präsident Trump in Moskau 3 Stunden lang mit Kreml-Chef Putin verhandelt. Sie sagten danach, die Gespräche seien konstruktiv gewesen. Über Inhalte wurde nichts bekannt. Nach dem gescheiterten Drohnenangriff auf den Leipziger Flughafen will Bundesinnenminister Dobrindt härter gegen russische Sabotageakte vorgehen. Die Bild am Sonntag berichtet von Plänen für Spezialeinheiten gegen Drohnenangriffe. Aus der Nachrichtenredaktion Caro Knappe.
24: Nach Informationen der Zeitung soll es bald mobile Einheiten für strategisch wichtige Städte wie Berlin, Hamburg, München, Leipzig oder Frankfurt geben. Deren Aufgabe? Auch den Luftraum über den Flughäfen und die Bahnhöfe schützen, sowie in Berlin das Regierungsviertel. Unter anderem sollen sie Drohnen abfangen und deren Bomben entschärfen. Darüber hinaus sollen aber auch Wasserwerke, Stromanbieter und zum Beispiel Rüstungsbetriebe die Erlaubnis bekommen, Drohnen aktiv abzuwehren, so der Bericht.
1: In Monza wird heute Nachmittag das Formel-1-Rennen um den Großen Preis von Italien ausgetragen. Von der Pole Position startet dann der Alpine-Pilot Pierre Gasly zum ersten Mal in seiner Karriere, ARD-Sportreporterin Lena Bergmann.
3: Verfolgt wird Gasly von Mercedes-Pilot George Russell, Teamkollege und WM-Spitzenreiter Kimi Antonelli kann das Feld wegen einer Motorenstrafe nur von ganz hinten aufrollen. Doch Monza, das ist traditionell das Heimspiel von Ferrari. Charles Leclerc und Lewis Hamilton greifen aus der zweiten Reihe an, von den Startplätzen 3 und 4. Um Punkte geht es für Nico Hülkenberg. Der Audi-Pilot startet von Platz 12 in den Großen Preis von Italien.
1: Das waren die Nachrichten. Das Wetter. Heute ist es in Hessen, Rheinland-Pfalz und Baden-Württemberg verbreitet sonnig. Es gibt nur wenige Wolken bei Höchstwerten von 21 Grad im hohen Westerwald, über 27 Grad an der Bergstraße bis zu 29 Grad am Oberrhein. Morgen gibt es neben viel Sonne auch dichte Wolken, aber nur vereinzelt mal einen Schauer oder ein Gewitter. Dazu wird es nochmal heiß, bis zu 33 Grad. Die Zeit 12.34 Uhr.
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1: A3 Frankfurt Richtung Köln, in Höhe Frankfurter Kreuz ein Unfall auf dem rechten Fahrstreifen. Im weiteren Verlauf zwischen Dietz und Montabaur 2 Kilometer Stau, die Unfallstelle ist geräumt. A3 Frankfurt Richtung Würzburg, zwischen Aschaffenburg und Aschaffenburg Ost 4 Kilometer stockender Verkehr. A7 Fürstenreute Richtung Ulm, zwischen Kreuz Memmingen und Bergheim 4 Kilometer Stau. A7 Fulda Richtung Würzburg, zwischen Fulda Dreieck und Bad Brückenau-Volkers 6 Kilometer Stau. A8 Karlsruhe Richtung Stuttgart, zwischen Pforzheim Ost und Pforzheim Süd 2 Kilometer Stau. Und die A44 Kassel Richtung Dortmund ist zwischen Diemelstadt und Marsberg wegen Bauarbeiten bis morgen früh 5 Uhr gesperrt. Der Verkehr wird ab Diemelstadt über die B252 und B7 umgeleitet.
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4: Ende des Jahrhunderts. In Berlin herrscht ein Klima wie heute an der italienischen Adria. Hamburg fühlt sich an wie Bordeaux. Dieses Klimawandelszenario hat das Umweltbundesamt bereits 2021 entworfen. Und damals dachte ich, als Regen- und Kälte geprüfte Hamburgerin noch, och, das klingt doch eigentlich ganz verlockend. Aber ich glaube, spätestens seit diesem Sommer ist unser aller Blick darauf wohl ein anderer. Das Robert-Koch-Institut spricht von fast 16.000 Hitzetoten seit Beginn des Jahres. Fast 10.000 Menschen sollen allein Ende Juni im Zusammenhang mit den Rekordwerten gestorben sein. Es war der heißeste Juni, der jemals in Westeuropa gemessen wurde. Und solche Hitzewellen sind auch nicht nur eine Gefahr für unsere Gesundheit. Der Klimawandel schickt auch der deutschen Wirtschaft längst eine Rechnung. 6,3 Milliarden Euro sollen die knapp 2 Wochen Ende Juni deutsche Unternehmen gekostet haben. Das hat das private Forschungs- und Beratungsunternehmen Prognos berechnet. Deren Analysen für die Zukunft sind noch einmal deutlich besorgniserregender. 900 Milliarden Euro könnte der Klimawandel die deutsche Wirtschaft bis 2050 kosten, heißt es da. Aber die Forscher sagen auch, wenn wir den Klimawandel begrenzen, könnten wir damit die Kosten erheblich senken, auf knapp 300 Milliarden Euro. Was also müsste dafür getan werden? Wie viel wird uns der Klimaschutz kosten? Und wie kommen denn diese Zahlen eigentlich alle zustande? Das will ich hier heute herausfinden und dafür habe ich meine Kollegin Oda Lambrecht zu Gast. Sie hat für die ARD-Fernsehsendung Panorama ganz unterschiedliche Unternehmen in Deutschland besucht und sich erzählen lassen, welche Kosten ihnen heute schon durch den Klimawandel entstehen. Später spreche ich dann noch mit Lukas Sander von Prognos, der uns erklärt, wie die Wissenschaft solche Kosten in ihre Analysen einfließen lässt, was sie damit berechnen kann und wo Unsicherheiten liegen. Damit herzlich willkommen, ich bin Susanne Tappe und eine neue Folge von uns findet ihr alle 2 Wochen in unserer App ARD Sounds. Hallo Oda.
6: Hallo Susanne.
4: Du hast recherchiert, wie der Klimawandel deutsche Unternehmen belastet. Und zwar nicht erst irgendwann in ferner Zukunft, sondern schon heute. Und dabei hat es dich unter anderem an einem sehr heißen Tag in einen Hafen verschlagen. Und ich muss sagen, ich habe geschwitzt, als ich die Fernsehbilder gesehen habe. Nicht nur wegen der Hitze, die da vom Himmel kommt, sondern auch die zurückstrahlt vom Asphalt und diesen metallenen Schiffscontainern. Wo war denn das genau?
6: Es war echt richtig heiß. Also ich glaube, wir sind da irgendwie um 9:30 Uhr morgens angekommen und da waren es schon fast 30 Grad. Also wir haben das Logistikunternehmen Contago besucht an ihrem Terminal an einem Seitenarm vom Rhein in Neuss, also in Nordrhein-Westfalen. Und ich wollte dort mit der Nachhaltigkeitsmanagerin Christiane Schmidt darüber sprechen, wie sehr sie eben von den Folgen des Klimawandels letztendlich betroffen sind. Vielleicht einmal zu Contago, die transportieren Container von den großen Seehäfen. Also ne, es kommen ja Waren aus aller Welt in Seehäfen wie zum Beispiel Rotterdam an, vom Auto bis zum Fernseher, wie auch immer. Und Contago sorgt dafür, dass diese Waren in den Containern dann ins Land zu den Kunden kommen. Per LKW, per Bahn, aber eben auch sehr viel mit Binnenschiffen. Deswegen standen wir da eben an diesem Container-Terminal in Neuss. Und weil es dort eben jetzt häufiger heiß ist und das natürlich wahnsinnig belastend für die Mitarbeitenden dort am Terminal ist, hat Christiane Schmidt, also die Nachhaltigkeitsmanagerin von Contago, mir eben erzählt, dass sie eben schon heute viel verändern müssen, letztendlich für den Schutz der Mitarbeiter dort.
7: Deshalb ist es für uns umso wichtiger, eben Flächen zu schaffen, wo man sich auch mal runterkühlen kann. Dächer, unter denen ich zum Beispiel arbeiten kann, entsprechende Folien an Fenstern von Kränen und Reachstackern anzubringen und eben auch Klimaanlagen dort einzusetzen, wo sie notwendig sind.
4: Die müssen sich also anpassen an die Folgen des Klimawandels, die wir heute schon spüren. In diesem Fall eben an mehr Tage mit extrem hohen Temperaturen. Und dafür müssen sie dann eben auch heute schon investieren, richtig?
6: Ja, genau. Wobei dabei geht es eben nicht nur um die Hitzeanpassung am Terminal. Logistikunternehmen spüren die Folgen des Klimawandels an ganz vielen Stellen. Also Christiane Schmidt hat mir zum Beispiel erzählt, wenn irgendwo auf der Welt Stürme die großen Containerschiffe auf den Weltmeeren treffen, dann müssen die ja irgendwie reagieren. Die fahren dann andere Routen und Umwege und kommen dann eben auch später an. Das heißt, Contago muss dann ständig umplanen. Und man kann sich ja vorstellen, dass auch das Kosten auslöst. Und alle haben sicher auch noch die Bilder von den trockenen Flüssen im Kopf, also die niedrigen Pegelstände zum Beispiel im Rhein. Und auch das hat massive Auswirkungen auf das Geschäft von Contago. Denn wenn zum Beispiel der Pegelstand vom Rhein sinkt, können Schiffe nicht mehr voll beladen werden. Und das verursacht natürlich Kosten.
4: Ja, ich glaube, wir haben alle mit leichtem Grusel die Bilder von Schiffswracks gesehen, die da diesen Sommer in ausgetrockneten Flussbetten aufgetaucht sind und auch von sogenannten Hungersteinen. Die heißen so, weil sie uns an frühere Dürrejahre und die oft daraus resultierenden Hungersnöte erinnern sollen. Man muss also sagen, extremes Niedrigwasser in unseren großen Wasserstraßen, das gab es auch schon früher. Aber eine Datenanalyse der WDR-Wissenschaftssendung Quarks zeigt, das Problem tritt inzwischen eben deutlich häufiger auf. Die Kollegen haben für ihre Analyse 66 Jahre zurückgeblickt bis 1960 und da sieht man, 6 der 10 Jahre mit den meisten Niedrigwassertagen, die sind gar nicht lange her, die liegen in der Zeit ab 2015. Und an Elbe und Oder, da hat sich die Zahl der Niedrigwassertage seit den 1960er Jahren sogar mehr als vervierfacht.
6: Also ist total klar, perspektivisch muss sich ein Unternehmen wie Contago daran natürlich anpassen. Sie müssen bei all ihren Planungen mit mehr Unsicherheiten und höheren Kosten rechnen. Das hat mir Christiane Schmidt, die Nachhaltigkeitsmanagerin von Contago, gesagt.
7: Wir müssen entsprechende Schutzmaßnahmen machen oder auch zum Beispiel neue Schiffe kaufen, die Niedrigwasser angepasst sind, um so darauf reagieren zu können.
4: Also auch hier verursacht der Klimawandel schon heute Kosten und zwar nicht nur direkte Investitionskosten, wenn Contago neue Schiffe kaufen muss, sondern auch Folgekosten. Etwa wenn ein Chemieunternehmen wie BASF nicht wie geplant produzieren kann, weil die Rohstoffe, die sonst über den Rhein angeliefert werden, einen langwierigen und teuren Umweg nehmen müssen, zum Beispiel über Straßen oder Schienen. Das Kiel-Institut für Weltwirtschaft, das hat bereits 2018 analysiert, dass die gesamte Industrieproduktion in Deutschland um 1% sinkt, wenn die Pegelstände 30 Tage lang zu niedrig sind.
6: Und vielleicht ganz kurz, weil du gerade Schiene gesagt hast, mit am stärksten von den zunehmenden Extremwetterereignissen ist ja die Deutsche Bahn betroffen. Das hat mir Anja Bröker erzählt, die Sprecherin der Deutschen Bahn, die habe ich vor ein paar Monaten am Berliner Hauptbahnhof getroffen.
8: Klimafolgenforscher sprechen davon, dass es kaum ein anderes Unternehmen gibt in Deutschland, das so stark betroffen ist wie die Deutsche Bahn. Das reicht von abgeknickten Ästen, umfallenden Bäumen bis hin zu Hochwasserlagen und Starkregen, wo auf einer kleinen Fläche sehr, sehr viel Wasser auf einmal runterkommt, Hangrutsche Richtung Schienen zur Folge hat. Also es ist eine ganz große Bandbreite an Wetterlagen, die uns da zu schaffen machen.
6: Und am schlimmsten war für die Bahn auch die Flutkatastrophe 2021 im Ahrtal. Dabei sind ja mehr als 180 Menschen gestorben, aber es kam eben auch zu großen Schäden, also auch bei der Bahn. Gleise wurden zerstört, Bahnhöfe und Züge überflutet. Die Deutsche Bahn schätzt ihren Schaden auf rund 1,3 Milliarden Euro, also jetzt allein für die Schäden aus der Flutkatastrophe. Aber die Bahn investiert auch in Prävention, also um Sturmschäden oder Böschungsbrände an den Gleisen zu vermeiden. Dafür beschäftigt sie sogar extra Forstfachleute, hat mir Anja Bröker erklärt.
8: Wir investieren sehr, sehr viel Geld, jedes Jahr immer mehr. Wir investieren so viel wie nie zuvor. Letztes Jahr waren es 260 Millionen Euro.
9: Ja, und solche Extremwetterereignisse, Stürme, Starkregen, Überschwemmungen, die richtet der Klimawandel ja auch nicht nur bei uns an, sondern auch in anderen Ländern der Welt und dort zum Teil noch mit schlimmeren Ausmaßen.
6: Ja, genau. Und da ja viele Unternehmen weltweit aktiv sind, sind auch viele Unternehmen ganz unterschiedlich davon betroffen. Zum Beispiel die Lebensmittelindustrie, also wenn zum Beispiel Wasser für den Anbau von Orangen in Spanien fehlt, das hat mir eine Handelskette erzählt, dann werden die Orangen kleiner oder sind nicht mehr so verfügbar. Oder anderes Thema sind zum Beispiel die Kakaoplantagen, die immer häufiger von Überschwemmungen und extremer Hitze getroffen werden. Ja, und klar, wenn die Ernteerträge dort durch zunehmende Extremwetter schwanken, die Kakaobohnen also nicht mehr so zuverlässig wachsen, dann wird eben der wichtigste Rohstoff der Schokolade, der Kakao, knapper.
9: Und Schokolade teurer. Wer so gerne Schokolade isst wie ich, der hat das letztes Jahr im Supermarkt auf jeden Fall bemerkt.
6: Ja, und das gilt eben nicht nur für Kakao. Ganz ähnliche Probleme gibt es auch im Kaffeeanbau. Deshalb war ich auch in der Produktion von Jakobskaffee im Bremer Werk. Und dort hat mir der Sprecher Dirk Friedrichs davon erzählt.
10: Und wir sehen ja die Folgen des Klimawandels schon heute ganz konkret. Also wir sprechen über häufigere Dürren, Starkregen, neue Schädlinge. Und diese Dinge führen eben in den Kaffeeanbauländern dann dazu, dass die Verfügbarkeit von Kaffee geringer wird. Und natürlich auch dann im Zweifel die Qualität darunter leidet.
9: Ja, und jetzt sagt bitte nicht Schokolade und Kaffee, na gut, das sind doch Genussmittel, darauf kann man doch zur Not verzichten. Für mich sind das Grundnahrungsmittel. Also ich kann euch sagen, ohne Kaffee kein Podcast. Aber oder ich fange schon an, Witze zu machen, weil wir wollen ja nicht nur tief traurig vom Klimawandel erzählen, wir wollen in unserem Podcast immer gerne vom Problem zur Perspektive kommen. Also, was tun?
6: Also das Entscheidende ist sicher, so schnell wie möglich dafür zu sorgen, dass weniger Kohle, Öl und Gas verbrannt werden, um eben die Erderhitzung auszubremsen. Also wir brauchen einfach konsequenten Klimaschutz. Das fordern Klimaforscher, aber auch Ökonomen. Zum Beispiel der Ökonom Ottmar Edenhofer, der ist Direktor des Potsdam-Instituts für Klimafolgenforschung. Also an der Schnittstelle sozusagen.
12: Ich würde sogar so weit gehen und sagen, Klimaschutz ist Sicherung des langfristigen Wohlstandes in Europa. Europa ist der sich am schnellsten erwärmende Kontinent. Und dort werden die Schäden genauso sich umsetzen und materialisieren wie zum Beispiel in Afrika. Und das Problem ist nur, dass die Vorteile des Klimaschutzes sich in der Zukunft erweisen werden, dass die Kosten jetzt anfallen. Und das ist eigentlich das Kernproblem.
9: Edenhofer beschreibt da also ein psychologisches Problem. Es fällt uns als Menschen einfach schwer, heute Belastungen in Kauf zu nehmen, um hoffentlich in der Zukunft dafür belohnt zu werden. Und genau dieses Dilemma, das sieht man gerade auch bei den Diskussionen in der Politik, wenn es nämlich darum geht, wie viel jetzt in Zeiten einer Wirtschaftskrise in Klimaschutz investiert werden soll.
6: Die Regierungspartei CDU hat sich zu diesem Thema auch extra getroffen. Also es gab Ende Juni eine Veranstaltung in Berlin im Konrad-Adenauer-Haus in ihrer Berliner Parteizentrale. Und dort haben sie eben parteiintern genau darüber diskutiert, über Industrie, Wettbewerb.

0: Unternehmen, die viel CO2 ausstoßen. Ich habe mich aber trotzdem gefragt, warum er die Kosten, die den Unternehmen schon heute durch den Klimawandel entstehen, einfach nicht erwähnt. Und ich habe nach der Veranstaltung dann nochmal genau das bei seinem Büro nachgefragt und in der Antwort hieß es, der Minister könne nicht alle Aspekte in einem Redebeitrag ansprechen. Aber ich finde, man muss schon auch sagen, dass natürlich auch die Unternehmen, die sich jetzt vollkommen nachvollziehbar auch über hohe Kosten durch Klimaschutz beklagen, auch die werden natürlich in der Zukunft von den Folgen des Klimawandels immer stärker betroffen sein, wenn man jetzt nicht gegensteuert. Die Prognos-Studie, die du schon erwähnt hast, rechnet zum Beispiel bis 2050 mit Schäden für die deutsche Wirtschaft in Höhe von bis zu 900 Milliarden Euro.
1: Aber wie kommen die denn eigentlich auf ihre Zahlen? Was wird da alles berücksichtigt und wo liegen Ungewissheiten? Das bespreche ich jetzt gleich mit meinem Interviewpartner Lukas Sander von Prognos. Aber erstmal, Oda, herzlichen Dank für deine Recherche in ganz Deutschland mitten im Hitzesommer. Das war wirklich super interessant.
0: Ja, danke, Susanne.
1: Kurz nochmal zur Einordnung. Prognos ist ein privates Forschungs- und Beratungsunternehmen, das unter anderem Studien und Berechnungen für die Bundesregierung erstellt. Und für die alte Bundesregierung hat Prognos eben zusammen mit anderen eine Studie dazu erstellt, welche volkswirtschaftlichen Kosten der Klimawandel bis 2050 verursachen könnte. Renommierte Klimaforscherinnen und Klimaforscher haben diese Studie damals gegengecheckt. Vielleicht ganz kurz vorweg, kann man denn inzwischen eigentlich mit Gewissheit sagen, dass ein Hitzesommer, wie wir ihn gerade erlebt haben, eine Folge des Klimawandels ist? Vor ein paar Jahren hat man ja noch gesagt, das ist sehr schwierig, so ein Ereignis dem Klimawandel zuzuordnen.
2: Ja, also das kann man tatsächlich mittlerweile mit ziemlich guter Gewissheit sagen. Also es gibt zahlreiche Studien, die nach so einem Klimaereignis, das wir eben durch eine Vielzahl von Messstationen mittlerweile sehr gut in seinem Verlauf dokumentieren können, dieses Ereignis sozusagen nochmal in einer fiktiven Welt ohne Klimawandel nachsimulieren können. Das nennt man dann Reanalyse. Und da kann man eben schauen, wie sich diese Auftrittswahrscheinlichkeit eines Ereignisses zwischen eben dieser Welt mit Klimawandel, also unserer Welt, und der fiktiven Welt ohne Klimawandel eben unterscheidet. Und für die Hitzewelle aus dem Juni beispielsweise, die ja nicht nur hier lokal bei uns in Deutschland aufgetreten ist, sondern sich eigentlich fast über Gesamteuropa erstreckt hat, kam diese diese Untersuchung zum Ergebnis, dass es eigentlich praktisch unmöglich gewesen wäre, dass so eine Hitzewelle vor 50 Jahren, als der Klimawandel eben noch nicht so fortgeschritten war, tatsächlich in dieser Form aufgetreten wäre. Und was ich aus dieser Studie, die ich gerade benannt habe, auch noch viel, viel erschreckender finde, ist, dass selbst zu Beginn des Jahrtausends, also wenn wir nur 25 Jahre zurückschauen, die Eintrittswahrscheinlichkeit einer solchen Hitzewelle sogar um den Faktor 10 auch noch geringer gewesen wäre.
1: Wow, ja, das sind eindrückliche Vergleiche. Jetzt sagen Sie, der Klimawandel schreibt unter anderem durch solche Hitzewellen längst eine Rechnung. Wir haben ja auch Extremwetterereignisse wie Dürren, Starkregen, Überschwemmung und die Klimaprojektionen des Deutschen Wetterdienstes sagen auch, all das wird mehr. Jetzt haben Sie für die alte Bundesregierung 2023 mal eine Studie erstellt, die zeigt, dass die Schäden durch solche Extremwetterereignisse die deutsche Volkswirtschaft insgesamt bis zum Jahr 2050 900 Milliarden Euro kosten könnten. Was fließt denn da alles mit ein, beziehungsweise was ist da vielleicht nicht drin?
2: Genau, also das war damals eine sehr, sehr umfassende Untersuchung, die wir gemacht haben, von 2020 bis 2023, eben für das Bundesumwelt- und das Wirtschafts- und Klimaschutzministerium. Und das haben wir nicht alleine gemacht, sondern da waren auch noch verschiedene andere Organisationen dabei. Und die KollegInnen haben sich da unter anderem eben tatsächlich die von Ihnen vorhin auch schon benannten Schäden in der Landwirtschaft angeschaut. Sie haben Schäden in der Forstwirtschaft durch Dürren in die Zukunft umgelegt. Wir haben uns auseinandergesetzt mit Schäden an Gebäuden durch Überschwemmung und Hochwasser. Auch das, unsere Untersuchung fiel damals genau in den Zeitraum, als auch die Ahrtalflut gewesen ist, war damals nochmal ein ganz, ganz wichtiger Punkt, den wir mit aufgenommen haben. Wir haben uns mit möglichen Kosten für das Gesundheitssystem auseinandergesetzt. Und ein ganz, ganz spannender und wichtiger Punkt, auch diese ganzen internationalen Verflechtungen. Das heißt, wenn also irgendwo auf der Welt Lieferketten durch den Klimawandel gestört werden, hat das natürlich auch Auswirkungen auf die deutsche Wirtschaft. Und auch diesen Aspekt haben wir uns tatsächlich einmal mit angeschaut. Und da kommt man dann eben zu genau diesen Auswirkungen von bis zu 900 Milliarden Euro.
1: Es gibt aber doch trotzdem Dinge, die auch da nicht mit drin sind, oder? Stichwort Tote zum Beispiel bei der Ahrtalflut. Da sagen eigentlich alle Wissenschaftler, sowas lassen wir weg, einfach weil wir den Wert eines Menschenlebens sozusagen nicht bemessen und da einfließen lassen wollen, oder?
2: Richtig, genau. Das war tatsächlich einer der Aspekte, wo wir auch lange drüber nach,

0: gedacht haben, ob wir das ja, monetarisieren, wenn man es so sagen möchte. Es gibt ökonomische Ansätze, wie man Todesfälle monetarisieren oder in solche wirtschaftlichen Größenordnungen umrechnen kann. Wir haben uns damals dann aber eben explizit aus ethischen Bedenken dagegen entschieden. Das betrifft aber gar nicht mal unbedingt nur zum Beispiel jetzt die Ahrtalflut, die Sie angesprochen haben, sondern die Todesfälle durch Hitze. Das sind ja nochmal Größenordnungen mehr, über die wir hier sprechen. Und tatsächlich ein zweiter Aspekt, der für uns auch immer noch extrem schwierig ist zu erfassen, das ist diese ganze Wechselwirkung in Bezug auf Biodiversität. Wir wissen also, dass durch den Klimawandel sich Lebensräume verschieben, verschiedene Populationen, Arten schrumpfen, teilweise ganz aussterben und dass natürlich dadurch auch die Leistungen, die die Natur für uns erbringt, eben entsprechend zurücknehmen. Aber an die ein Preisschild zu hängen, das ist wirklich extrem schwer und extrem komplex. Und da ist, glaube ich, die Dunkelziffer einfach noch extrem hoch, wo wir die Schäden noch gar nicht wirklich abschätzen können.
1: Heißt das denn, wir können uns merken, wenn Sie so Zahlen veröffentlichen, zum Beispiel diese Gesamtkosten von maximal 900 Milliarden Euro, das ist sozusagen ein Näherungs- oder Richtwert, damit man mal eine Vorstellung bekommt, aber man darf das nicht als exakte Zahl verwenden?
0: Richtig, absolut. Wir haben uns einmal angeguckt, Rahmenbedingungen eines schwachen Klimawandels, eines mittleren Klimawandels und eines starken Klimawandels, um so eine gewisse Bandbreite darstellen zu können.
1: Okay, das ist sicherlich auch ein Grund. Sie sagen schon Bandbreite, warum es diese Spanne gibt, richtig? Weil Sie sagen ja, es könnten Gesamtkosten zwischen knapp 300 Milliarden Euro und 900 Milliarden Euro entstehen. Das heißt, Sie sagen also, es hängt davon ab, wie schlimm es wird, oder?
0: Richtig, genau. Das sind eben genau diese verschiedenen Szenarien, diese Bandbreiten. Wir haben also diesen leicht verlaufenden Klimawandel mit knapp 280 Milliarden Schäden, ein mittleres Szenario mit 500 Milliarden Euro Schäden und dann ein Szenario starker Klimawandel, wo eben diese Obergrenze, nenne ich das jetzt mal, von ungefähr 910 Milliarden Euro an Schäden, ja, sozusagen auftreten würden. Und jedem dieser Szenarien liegen eben andere Annahmen einfach zur Häufigkeit und Intensität von Extremereignissen zugrunde.
1: Aber heißt das denn, beim Thema Hitze habe ich gelesen, da raten Sie Unternehmen vor allem zur Anpassung, also zum Hitzeschutz sozusagen. Würden Sie ausgehend von dieser Studie mit den volkswirtschaftlichen Gesamtkosten sagen, da müssen wir auf präventiven Klimaschutz setzen, eben damit es nicht so schlimm kommt?
0: Für mich ist es ehrlicherweise, um auf die Frage zu antworten, nicht so, dass wir jetzt hier nur sagen, macht nur Klimaschutz oder macht nur Klimaanpassung. Beide Begriffe sind für mich oder beide Konzepte sind untrennbar miteinander verbunden. Das sind eigentlich zwei Seiten derselben Medaille. Man kann nicht das eine machen und das andere dabei ignorieren. Das hat im Moment, in der Situation, in der klimatischen, in der wir uns befinden, ergibt das keinen Sinn mehr, weil gehen wir mal davon aus, selbst wenn wir unsere Emissionen auf magische Art und Weise irgendwie nächstes Jahr global auf Null setzen würden, dann würde sich das Klima trotzdem die nächsten Jahrzehnte noch weiter erwärmen und wir müssten eben trotzdem weiter Klimaanpassung betreiben. Und es gibt ja jetzt auch tatsächlich in der Politik oder in verschiedenen Verbänden auch Stimmen, die sagen, wir können das mit dem Klimaschutz jetzt auch sein lassen. Der Klimawandel ist ja schon da. Lass uns doch lieber alle unsere Ressourcen nehmen, die wir haben und auf die Anpassung konzentrieren. Aber auch das funktioniert natürlich nicht, weil Klimaanpassung hat natürlich auch gewisse Grenzen und eine Welt, die im Schnitt 5 Grad wärmer ist und wo der Meeresspiegel 20 Meter angestiegen ist und die Inselgruppen teilweise unter sich begraben hat, dass an solche Welten kann man sich irgendwann gar nicht mehr anpassen. Und deswegen ist es für mich immer beides in Kombination. Klimaschutz, damit es nicht noch schlimmer wird und Klimaanpassung, um mit dem umzugehen, was eben an Veränderungen jetzt schon da ist und in den nächsten Jahren und Jahrzehnten noch auf uns zukommen wird.
1: Herzlichen Dank für Ihre Einschätzung.
0: Vielen Dank für das Gespräch.
1: Ich gebe es zu, das war heute ganz schön viel Holz. Deswegen lasst uns das doch an dieser Stelle noch mal kurz zusammenfassen. Was können wir aus all dem mitnehmen, was wir jetzt gerade gehört haben? Ich würde sagen, erstens, zu der Frage, was uns die Folgen des Klimawandels auf der einen Seite und Klimaschutz und Anpassung auf der anderen Seite kosten werden, dazu gibt es Zahlen. Die sollte man aber nicht als exakte Werte verstehen und im schlimmsten Fall einfach miteinander verrechnen, sondern unterschiedliche Studien kommen zu unterschiedlichen Ergebnissen, je nachdem, was sie in ihre Analyse einbeziehen und welche Methode sie verwenden. Die Ergebnisse sind also eher Richtwerte und oft auch Untergrenzen. Denn vieles wie Todesfälle oder Verlust der Artenvielfalt ist da noch gar nicht drin. Zweitens, klar, Klimaschutz wird teuer. Und für manche Unternehmen ist er zurzeit vielleicht sogar zu teuer, um im internationalen Wettbewerb zu bestehen. Stichwort Stahlbranche. Aber kein Klimaschutz wird für die Volkswirtschaft als Ganzes eben auch teuer. Das zeigen ja die Unternehmen, die Oda bei ihrer Recherche besucht hat und die Studie von Prognos. Und drittens, wie man nun mit all dem umgeht, das ist eine politische Entscheidung. In Deutschland, aber auch auf internationaler Ebene. Denn natürlich können wir das Klima am Ende nicht alleine schützen und unsere Zukunft hängt auch davon ab, was der Rest der Welt macht. Aber wir gehen auch längst nicht mehr allein voran beim Klimaschutz. Etliche Länder haben uns inzwischen sogar überholt und viele andere haben sich zumindest auf den Weg gemacht. So, herzlichen Dank fürs Zuhören und hoffentlich bis bald. Tschüss.
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1: 13 Uhr. Debatte über Konsequenzen nach Hackerangriff auf Berlin. 5 Bürgermeisterwahlen in Hessen. Zverev in Achtelfinale bei den US Open. Das Wetter, viel Sonne bei 20 bis 27 Grad. Mein Name ist Stefan Schiebelhut. Der Hackerangriff auf die Stadtverwaltung in Berlin hat auch Bundespolitiker alarmiert. Die Täter hatten hochsensible Daten erbeutet und sie am Freitag im Internet veröffentlicht. Der Grünen-Politiker von Notz spricht im Handelsblatt vom schwersten IT-Sicherheitsvorfall auf Landesebene. Aus Berlin ARD-Korrespondent Jan-Frederik Willems.
2: Ein echter Datensupergau, so nennt der Grünen-Fraktionsvize im Bundestag den Hackerangriff von Berlin. Sollte sich herausstellen, dass Schutzmechanismen bewusst nicht eingehalten wurden, fordert er personelle Konsequenzen. Auch der CDU-Sicherheitsexperte Roderich Kiesewetter spricht von einer Katastrophe noch nicht absehbaren Ausmaßes. Er spricht von geleakten Daten unter anderem zur Gesamtverteidigung und fürchtet, dass diese von Staaten wie Russland oder von Terroristen gezielt für Anschläge oder Sabotage genutzt werden könnten.
1: Kommt die AfD in Sachsen-Anhalt an die Macht? Das entscheidet sich heute bei der Landtagswahl. Die AfD, die in dem Bundesland als rechtsextremistisch eingestuft wird, liegt in Umfragen deutlich vorn. Inzwischen deutet sich eine deutlich höhere Wahlbeteiligung an. Bis 12 Uhr hatten knapp 35% der Wahlberechtigten ihre Stimme abgegeben. Laut Landeswahlleitung waren es bei der letzten Landtagswahl um diese Zeit gut 22%. Auch in Hessen wird gewählt. Es gibt 5 Bürgermeisterwahlen. In Kronberg im Hochtaunuskreis zum Beispiel fordert Katharina Merklein von der CDU Amtsinhaber Christoph König von der SPD heraus, der aber als Unabhängiger antritt. Zu den anderen Wahlen HR-Reporterin Daniela Möllenkamp.
3: In Velmar im Landkreis Kassel tritt der parteilose Kandidat Dirk Rudolf gegen den aktuellen Bürgermeister Manfred Ludewig von der SPD an. Themen sind unter anderem solide Finanzen und mehr Bürgernähe. Auch in Helsa, Stockstadt am Rhein und Limeshain wird heute gewählt. In Stockstadt und Limeshain wird es jeweils einen neuen Bürgermeister oder eine Bürgermeisterin geben. Die Amtsinhaber treten nicht mehr an. In Helsa wird der Alte wohl der Neue werden. Andreas Schönemann von der SPD hat keinen Gegenkandidaten.
1: Die US-Sondergesandten Witkoff und Kushner sind in Kiew angekommen. Dort wollen sie mit dem ukrainischen Präsidenten Zelensky über Möglichkeiten sprechen, wie der Krieg beendet werden könnte. Gestern hatten die beiden Vertrauten von US-Präsident Trump in Moskau 3 Stunden lang mit Kreml-Chef Putin verhandelt. Sie sagten danach, die Gespräche seien konstruktiv gewesen. Tennisprofi Alexander Zverev steht im Achtelfinale der US Open. Bei dem Grand Slam Turnier setzte er sich klar in 3 Sätzen durch gegen Alejandro Tabilo aus Chile. ARD-Sportreporter Tim Brockmeier.
4: Zverev spielte nicht die Sterne vom Himmel, aber doch deutlich stabiler beim Aufschlag und der Vorhand als noch bisher bei den US Open. Eine Leistungssteigerung war deutlich erkennbar. Trotz des deutlichen und verhältnismäßig schnellen Sieges wurde es am Ende dann aber doch wieder spät für Deutschlands Nummer 1. Weil das zuvor im Ash Stadium angesetzte Match relativ lange gedauert hatte, kamen Zverev und Tabilo erst gegen 22.30 Uhr Ortszeit auf den Platz. Entsprechend stand erst weit nach 1 Uhr nachts der Achtelfinaleinzug des Deutschen fest. In diesem Achtelfinale trifft Zverev auf den Italiener
1: Das waren die Nachrichten. Das Wetter. Heute Nachmittag bleibt es bei viel Sonnenschein und nur wenigen Wolken. Es ist trocken bei Höchstwerten von 20 Grad rund um Willingen bis 27 Grad an der Bergstraße. Morgen gibt es neben Sonnenschein auch dichte Wolken und am Vormittag hier und da etwas Regen. Am Nachmittag wird es mit 25 bis 32 Grad sehr warm bis heiß. Am Dienstag dann erst trocken bei Sonne und Wolken, später von Westen wieder Regen bis 30 Grad. Das ist 13.04 Uhr.
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1: Vorsicht auf der A67 Darmstadt Richtung Mannheim. Zwischen Lorsch und dem Firnhammer Dreieck eine ungesicherte Unfallstelle auf dem linken Fahrstreifen. Und es sind hier auch Personen auf der Fahrbahn. A3 Frankfurt Richtung Köln. In Höhe Frankfurter Kreuz ein Unfall auf dem rechten Fahrstreifen. Im weiteren Verlauf zwischen Dietz und Montabaur 4 Kilometer stockender Verkehr. A3 Frankfurt Richtung Würzburg zwischen Aschaffenburg und Aschaffenburg-Ost 4 Kilometer stockend. A5 Frankfurt Richtung Kassel zwischen dem Westkreuz Frankfurt und dem Nordwestkreuz Frankfurt 6 Kilometer Stau nach einem Unfall auf dem rechten und dem mittleren Fahrstreifen. A7 Füssenreute Richtung Ulm zwischen Kreuz Memmingen und Bergheim 3 Kilometer stockender Verkehr. A7 Fulda Richtung Würzburg zwischen dem Fuldaer Dreieck und Bad Brückenau-Volkers 6 Kilometer Stau. Und A8 Karlsruhe Richtung Stuttgart zwischen Pforzheim Ost und Pforzheim Süd 2 Kilometer Stau.
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5: Ob Meer, Fluss, See oder Bach, seit jeher fühlen sich Menschen vom Wasser angezogen, besonders in den Sommermonaten. Wasser gilt als Sinnbild für das Leben. Es erfrischt die Sinne, beruhigt den Geist und es tut unserer Seele gut. Doch woher kommt diese besondere Anziehungskraft? Und welche Rolle spielt Wasser in der Religion? Rita Homfeld geht in Camino der Frage nach, was unsere Verbindung zu diesem faszinierenden Element so einzigartig macht.
6: Es ist faszinierend, was der See und der Himmel für Zusammenspiel an Blau, Lila, Rosa, Gold, Weiß, Grau, Schwarz zusammenbringen. Das ist schon cool.
7: Schwimmen ist für mich so Wandel. Ich tauche ein in einer bestimmten Verfassung. Ich bin und ich tauche völlig neu und anders wieder auf.
8: Der Fluss ist ruhig, die Sonne scheint, natürlich ein bisschen der Wind, ja, aber herrlich, ja, die Umgebung. Ich brauche nicht mehr. Ich sitze da einfach nur am Sonnendeck und genieße die Natur und die Ruhe.
9: Umgeben vom Schilf auf der einen und dem plätschernden Bach auf der anderen Seite sitzen wir am Ufer des Simsees und schauen aufs Wasser. Die Wolken spiegeln sich darin, am Horizont zeichnen sich die Berge mit dem Wendelstein dunkelblau ab. Ein Fischerboot zieht über den See. Flache Wellen rollen sanft ans Ufer. Andrea genießt den Anblick. Was macht Wasser mit ihr?
6: Für mich ist es eigentlich nur Ruhe. Also da geht eben nichts durch den Kopf, weil ich nichts muss, weil ich halt einfach nur schaue. Ich lasse die Leere zu im Kopf. Sonst muss man ja immer, was muss ich noch, was habe ich noch im Kopf, was wollte ich gerade. Das muss man dann nicht.
10: Das heißt, wenn du hier sitzt und du schaust dahin und hast sofort eine angenehme Leere im Kopf.
6: Mhm. Das geht auch 3 Sekunden lang. Das kann man eine halbe Stunde oder 3 Stunden machen. Und du denkst einfach nur, ah, schön. Und das nimmt so viel Platz und ist so wichtig eigentlich, dass das andere weggeschoben wird.
11: Andrea ist am nordöstlichen Ufer des Simsees daheim. Hier ist sie aufgewachsen und leitet heute zusammen mit ihren Eltern das Familienunternehmen, einen Campingplatz. Einen schöneren Arbeitsplatz kann sie sich gar nicht vorstellen. Wo kann man schon barfuß in die Arbeit gehen, sagt sie. Es gibt ständig etwas zu tun, auch neben der Routine. Vieles kommt überraschend.
6: Man nimmt sich ja vor, morgen oder nächste Woche machen dies, das und jenes. Und dann geht's los. Dann geht der Strom nicht, dann geht der Schranke nicht. Dann kommt jemand mit einer Anfrage, wo man überhaupt nicht mitgerechnet hat. Der möchte mit einem Bulldog kommen, zelten oder einen Film drehen.
11: Es ist ständig etwas los.
9: Der Blick aufs Wasser wirkt befreiend. Es ist wie ein Loslassen von dem, was einen den ganzen Tag umgetrieben hat.
6: Seele auftanken auf alle Fälle, ja. Zur Ruhe kommen. Ein Stück an sich selbst zurückfinden, was ja wichtig ist eigentlich, um wieder loslaufen zu können.
10: Gibt es so Momente, wo es dich direkt ans Wasser zieht?
6: Eigentlich, wenn ich traurig bin.
10: Ehrlich?
6: Ja, weil es ein sehr melancholischer Ort auch sein kann, so ein See. Oder die Natur an sich, weil wenn du alleine hier sitzt, es darf dann auch sein, einfach auch Gefühle zulassen. Wenn ich jetzt in ein Café gehe oder in der Bibliothek, du bist ja eigentlich selten allein. Und ich finde, irgendwie am See bist du mitten in der Natur und hast aber für dich deine eigene Ruheinsel dabei irgendwie. Also für mich dürfen hier Gefühle sein.
11: Mauersegler ziehen elegant durch den Himmel und jagen nach Insekten. Der Sommer ist da. Die Tage sind lang. Viele drängt es nach draußen und suchen die Nähe von Wasser.
9: Sonja ist aus dem Burgenland und fährt zum ersten Mal mit dem Schiff von Wien donauaufwärts durch die Wachau nach Linz. Vom Oberdeck aus gibt es immer etwas Neues zu sehen. Die Donauauen ziehen vorüber, Und plötzlich taucht das Stift Kloster Neuburg auf, das an den zwei Turmspitzen zu erkennen ist, die die ländliche Region überragen. Die Landschaften ändern sich.
12: Es ist für mich wirklich eine Zeit zum Entspannen, zum Entschleunigen. Weil im Berufsleben habe ich persönlich leider nicht so die Ruhe. Das Telefon läutet ständig oder sonst irgendetwas. Und das ist hier nicht. Ich habe zwar mein Handy auch dabei, aber das ist eher mehr auf lautlos und dient als Fotoapparat.
9: Egal ob auf dem Wasser oder im Wasser, die 46-Jährige fühlt sich von diesem Element angezogen.
12: Ich finde, es macht mich ruhiger. Also für mich persönlich ist das Wasser jetzt nicht, dass ich mich davor fürchten müsste. Wasser ist ja auch das Leben, weil ohne Wasser würde es ja im Leben gar nicht gehen. Der Körper, jede Pflanze, jedes Lebewesen, alles auf der Welt braucht natürlich Wasser.
11: Wasser bedeckt über 2/3 der Erdoberfläche. Es belebt unseren blauen Planeten. Ohne Wasser wäre er eine Ödnis. Das Prinzip aller Dinge ist das Wasser, denn Wasser ist alles und ins Wasser kehrt alles zurück, schreibt Thales von Milet um 600 vor Christus.
9: Naturphilosophen wie er haben die Natur beobachtet und daraus Schlüsse gezogen. Sie waren die ursprünglichen Naturwissenschaftler, die die Grundlagen gelegt haben, erzählt Biologe und Theologe Benjamin Schwarz. Wenn Thales von Milet sagt,
13: alles besteht aus Wasser für das Leben, kann man das so sagen. Das meiste, auch der Mensch, weiß man ja, besteht das Großteil aus Wasser. Und auch andere Lebewesen, und ohne Wasser würde nichts funktionieren. Und das Leben kommt aus dem Wasser. Also das kann man sicher sagen, auch wenn man nicht genau 100% bislang weiß, wo wirklich der Ursprung des Lebens liegt, kann man evolutionär sagen, dass es aus dem Meer kommt. Das Wasser übrigens auf der Erde kommt auch wiederum aus dem All. Wir sind auch mit dem Universum verbunden, auch hier auf der Erde. Das ist kein abgeschlossenes System, sondern ein Teil des Universums. Und das können die Naturphilosophen, finde ich, verdeutlichen.
11: Wir sind bei den 7 Quellen im Estergebirge. Durch die Bäume hindurch blicken wir auf die andere Seite des Loisachtals und sehen das Ettaler Mandel, das im Ammergebirge liegt.
13: Hier ist es immer sehr erfrischend. Ich fühle mich jetzt hier besonders wohl in den Temperaturen gerade. Aber auch hier kann es durchaus sehr warm werden. Aber ich habe speziell hier dieses Gebiet an den 7 Quellen an heißen Sommertagen immer sehr geschätzt. Mal hier hat man einerseits natürlich schon durch die Bäume eine deutliche Abkühlung und dann auch durch das Quellwasser selbst.
9: Die Quellen sind ein Quell für Lebensfreude. Aus allen Ecken sprudelt frisches, klares Wasser, auch aus dem Boden. Es ist Leben pur. Benjamin Schwarz dreht einen Stein um.
13: In sauberen Gewässern kann man fast unter jedem Stein Lebewesen entdecken. Das sind Köcherfliegen, Steinfliegen, Larven, die man eigentlich so nie zu Gesicht bekommt. Das ist aber eben genau das, auch solche Arten, die natürlich Lebensgrundlage sind wieder für andere. Die Wasseramsel, die lebt davon, also die fängt eigentlich fast nur ihre Nahrung im Wasser, indem sie auch so kleine Steine umdreht. Und die kann recht gut tauchen. Und ansonsten dann über Wasser eben, wenn dann die Lebewesen herauskommen, bieten sie wiederum Nahrung für eine Vielzahl von Arten, sodass das eben ein über Millionen eingespieltes Ökosystem darstellt. Und wenn da eingegriffen wird, ist es eben leicht möglich, das aus dem Gleichgewicht zu bringen. Ja.
11: Das Wasser ist so sauber, dass wir bis zum Grund schauen können. Weiß schimmert der Kalk, der aus dem Stein herausgelöst wurde. Das Sprudeln des Wassers erfrischt unseren Geist.

0: Im Christentum gilt Wasser auch als Sinnbild für den Heiligen Geist. Theologe Benjamin Schwarz, der das katholische Kreisbildungswerk Garmisch-Partenkirchen leitet, sagt, im Lateinischen heißt das Wort für den Heiligen Geist Spiritus vivificat.
1: Der Geist, der lebendig macht, und gerade das Wasser steht ja auch für Erfrischung, für das, was lebendig macht, sowohl das eigene Leben kann dadurch einen Sinn bekommen, kann man Kraft daraus schöpfen, aber dann auch für andere zur Quelle werden.
2: Wasser hat in allen Weltreligionen eine hohe Symbolkraft, so der Theologe. Es macht Abstraktes greifbar und besser verständlich, weil wir Wasser erleben und spüren können.
1: Der Mensch ist so angelegt, es braucht Symbole, es braucht Zeichenhandlungen. Und das Wasser spielt ja schon auch eine wichtige Rolle in den Sakramenten, zum Beispiel in der Taufe. Paulus spricht auch davon, eine Neugeburt sozusagen in Christus. Und auch mit ihm hinabzusteigen, wirklich hinunterzutauchen, nicht bloß zu übergießen.
0: Das Eintauchen ins Wasser bei der Taufe ist ein Sinnbild, erklärt Theologe Benjamin Schwarz, mit Christus in den Tod zu gehen und dann wieder herauszukommen zum neuen Leben.

0: Panterei. Alles fließt, schrieb der griechische Naturphilosoph Heraklit. Wasser ist für ihn ein Sinnbild für unser Sein. Denn Leben ist Dynamik und Veränderung.
1: Es ist ein Spannungsverhältnis. Einerseits die Sehnsucht nach Ruhe, auch die Sehnsucht im Menschen, es soll so bleiben, wie es ist. Das kann man hier, glaube ich, auch ganz gut nachempfinden. Und auf der anderen Seite dann aber auch festzustellen, naja, es bleibt aber eben nicht so, wie es ist. Zugleich lädt es auch ein, nach vorne zu blicken. Alles fließt, muss ja nicht negativ sein, sondern im Gegenteil. Also es gibt kein Leben ohne Bewegung. Selbst wenn ich völlig in Ruhe bin, in jeder Zelle, solange sie lebt, ist Bewegung. Und ohne Bewegung, ohne Dynamik, gibt es kein Leben.
2: Alles, was nicht Gott ist, ist ambivalent, meint Biologe und Theologe Benjamin Schwarz. Das gilt auch für das Wasser.
1: Wasser selbst kann auch zerstörerisch wirken, wenn es zu viel ist und an falschen Orten ist. Da sieht man eben auch wieder, alles ist ambivalent hier auf Erden.
3: Ja, also ich sehe eine ganz sanfte Wellenbewegung eines Schwimmbades, so mit einer leichten Beleuchtung. Nicht mehr ganz Tag, aber noch nicht ganz Abend, so der Übergang. Und es sind 1, 2, 3 Leute im Wasser, die diese Wellenbewegung verursachen. Und ich sitze da und schaue dem ganz ruhig meditativ zu. Sein, also genau da an der Stelle zu sein. Kein Wunsch, da einzutauchen, da sein.
0: Heike Prochaska verbringt viel Zeit an und im Schwimmbecken. Ihr ganzes Leben dreht sich ums Schwimmen. Das ist ihr Talent und ihre Leidenschaft. Sie ist in der DDR aufgewachsen und hat schon als Kind trainiert. Mental war sie auf Olympia ausgerichtet. Nach etwa 5 Jahren intensivem Schwimm- und Athletiktraining war sie im Olympiakader und schwamm mit 14 Jahren schon Bestzeiten.
3: Und dann kommt der Orthopäde und sagt, Bandscheibe und sofort mit dem Training aufhören. Und das ist genau der Moment gewesen, wo es sich so ein schwarzes Loch auftat, wenn der eigentliche Weg, den man für sich jetzt so angefangen hat zu beschreiten, dass der wegbricht. Und ich lag dann abends im Bett und habe die Frage ins Universum gegeben, was mache ich denn jetzt? Es gab nur den Sport. Und es kam prompt eine Antwort zurück. Du nimmst deine Fähigkeiten und deine Fertigkeiten und gehst an den Beckenrand und vermittelst das den Menschen.
2: Rückblickend klingt es für sie wie ein Auftrag. Es war eine totale Wende in ihrem Leben. Das ist Wandel, sagt sie. Es ist wie Schwimmen.
3: Ich habe da immer diesen buddhistischen Spruch im Kopf. Nichts ist so beständig wie der Wandel. Und Schwimmen ist für mich so Wandel. Ich tauche ein in einer bestimmten Verfassung. Ich bin und ich tauche völlig neu und anders wieder auf.
2: Seit 49 Jahren arbeitet Heike Prochaska jetzt als Schwimmtrainerin. Wenn jemand zu ihr kommt und sagt, er möchte gerne kraulen, Rücken- oder Brustschwimmen lernen, ist er wohl erst einmal überrascht, dass es zunächst nicht wirklich ums Schwimmen geht, sondern um die persönliche Begegnung mit dem Wasser.
3: Für mich geht es darum, dass er mit der Wasserlage, dem Gefühl fürs Wasser, in ein Gefühl der Leichtigkeit kommt, ein Gefühl von Harmonie zur Atmung und zur Bewegung, sodass er sich vertrauensvoll aufs Wasser legen kann, nämlich die Kraft des Wassers zu nutzen.
0: Sich dem Element Wasser anzuvertrauen, ist für sie die Basis, um gut in die Bewegung des Schwimmens zu kommen. Erst dann offenbart das Wasser sein Geheimnis.
3: Das Wasser nimmt das Gewicht des Menschen, löst es fast auf und jeder kann theoretisch auf dem Wasser liegen.
4: Wenn er sich traut.
3: Wenn er sich traut. Genau das ist, wenn das Vertrauen dazu da ist, dass das Wasser mich trägt.
2: Heike Prochaska erlebt immer wieder, dass viele zwar schwimmen können, aber sich mit der Energie und dem Atem verhaspeln. Nach jeder Bahn müssen sie Pause machen. Die Anspannung ist ihnen anzusehen, sagt sie. Es geht um Angst. Heike Prochaska hat eine Übung, die sie Seegrasübung nennt. Mit ihr kann man das richtige Atmen lernen und spüren, wie das Wasser einen trägt, ähnlich dem Seegras, das im Meer scheinbar schwebt. Zu Beginn der Übung stehen wir im Schwimmbecken, so die Trainerin.
3: Dann atmen wir über 2 Schritte ein und dann darf sich der Körper auf die Wasseroberfläche legen und dann spüren, was löst das in meinem Körper aus, diese Wellenbewegung, die ich selber ausgelöst habe.
0: Während wir auf dem Wasser liegen, atmen wir aus. Mit dem Impuls des Einatmens stellen wir uns wieder auf die Füße und legen uns zum Ausatmen wieder auf das Wasser. Diese Bewegung erzeugt eine Welle, die uns trägt. Sie spricht vom tragenden Moment.
2: Heike Prochaska sitzt am Beckenrand und macht ein paar bewusste Atemzüge und lässt sich dann ins Wasser gleiten. Heute hört die 63-Jährige auf ihren Körper und nimmt sich ein paar Minuten Zeit, um bei sich selbst anzukommen.
3: Dieser Moment, der zeigt einem auch, wo ich gerade bin. Habe ich meinen Rucksack von der Arbeit noch auf und bin noch so ein bisschen in Spannung und geladen? Und je nachdem fällt dann die Entscheidung aus. Also heute bin ich so bewusst, kann man sagen, dass ich diese Momente wahrnehme. Früher, also in der Zeit des Trainings, da hat keiner danach gefragt, wie es uns da geht. Da ging es darum, Trillerpfeife, Pfiff, Training beginnt und rein.
2: Zum Schwimmen im offenen Gewässer sind wir am Chiemsee verabredet. Treffpunkt Riemsting am Polizeisteg. Die vielen Regenfälle der letzten Tage haben ihn überflutet. Triathlet Helge kommt gerade angeradelt und schlägt vor, in die Schafwaschener Bucht zu fahren. Dort bedeckt das Hochwasser noch den Rand der Liegewiese. Inzwischen blinzelt die Sonne durch die Wolken und wir sitzen auf einer Bank. Vor uns der See. Wasser, erzählt Helge, ist für ihn immer noch eine Herausforderung.
5: Weil du ja dich in ein anderes Element begibst, in dem wir nicht zu Hause sind in dem Sinne. Und es ist für mich tatsächlich auch heute noch immer noch eine Überwindung, gerade im Freiwasserschwimmen, in dem See reinzugehen und die Ruhe zu finden, um zu schwimmen.
4: Und wieso ist vorher so diese Unruhe?
5: Vielleicht das Ungewisse. Das ist Ungewisse, weil ich jetzt nicht genau konkret weiß, worauf lasse ich mich jetzt da ein.
4: Also die Tiefe.
5: Richtig.
4: Oder...
5: Ja. Gerade im See, also es ist anders wie im Schwimmbad oder wie in schönen Stränden am Mittelmeer, wo das Wasser recht klar ist. Man sieht hier nicht viel und ich bin doch ein Mensch, der vielleicht ein bisschen Kontrollfreak ist, ne? Und ich mag gerne erkennen und sehen, was um mich herum ist.
0: Als Wirtschaftsingenieur ist Helge viel unterwegs gewesen. Die Turnschuhe immer im Koffer mit dabei. Ausgleich muss sein, sagt er. Und joggen kann man überall. Auf Umwegen ist er mit der Familie ins Chiemgau gekommen. Als er eine Arbeitsstelle in der Nähe von Rosenheim bekommt, radelt er zur Arbeit. Doch weil er nicht weit vom Chiemsee entfernt wohnt, schwimmt er auch regelmäßig im See.
5: Ich habe spät angefangen mit dem Triathlon, mit 48. Und habe dann da so diesen ersten Wettkampf auch am Chiemsee gemacht. Und dann guckt man sich hinterher so seine Ergebnisse an, seine Zeiten. Und dann fragt man sich, warum war ich denn 8 Minuten in der Wechselzone?
4: Das heißt, zwischen der einen Disziplin zur anderen?
5: Richtig, zwischen einer Disziplin zur anderen. Und dann vergleicht man so mit den anderen, dann sieht man, ja, die waren 1,2 Minuten oder noch schneller, weil sie sich eben gar nicht groß umziehen. Und dann ist mir eben aufgefallen, ich hatte tatsächlich ein Handtuch dabei, um mich abzutrocknen. Und ich hatte Socken dabei, um die fürs Fahrradfahren anzuziehen. Und Sonnencreme, die ich mich noch eingerieben habe.
2: Das muss optimiert werden, war sein erster Gedanke. Ihn packt der Ehrgeiz. Er setzt den Fokus darauf, die Geschwindigkeit und die Zeiten zu verbessern. Nach dem 3. Wettkampf entdeckt er plötzlich, was ihm wirklich wichtig ist.
5: Dann ist mir aufgefallen, es geht eigentlich gar nicht jetzt so bei mir um die Zeit, sondern es geht doch eigentlich mehr um den Spaß.
4: Ach, echt?
5: Und wirklich, wenn du mal in so einer Menge von Leuten bist, die alle loskraulen, ne? Und jeder möchte vorne dabei sein und sein Bestes geben. Wenn du da einfach mal ruhig bleibst und dich auf den Rücken legst und rechts und links dir das anguckst, wie die Wellen spritzen, wie die Arme durch die Luft fliegen, ne? Wie die Beine da strampeln und zappeln, das ist ganz, ganz toll. Und dann natürlich mit dem Panorama hier mit unseren Bergen, ne? Dann hast du den Hochgern, den Hochfällen, guckst da hinten rein ins Tal da Richtung Marquardtstein. Das ist erhebend, das ist wirklich ganz, ganz toll.
0: Der letzte Triathlon war vor 2 Jahren in Chieming. Danach wurden diese Veranstaltungen eingestellt. Helge nimmt es gelassen. Mit 55 zählt er inzwischen zur Klasse der Altersathleten und trainiert weiter. Es macht einfach Spaß, sagt er. Und er hat ein Ziel. Im September nimmt er am Langstreckenschwimmen teil. Dann heißt es 4,5 Kilometer im Chiemsee schwimmen. Von der Fraueninsel nach Übersee.
5: Man ist begleitet von der Wasserwacht, also das ist alles kontrolliert und organisiert. Aber um im Wasser sich ökonomisch zu bewegen, um lange Strecken zu schwimmen, ohne außer Atem zu sein, bin ich immer noch im Training.
0: Das Wasser im Chiemsee ist von 18 Grad wieder auf 16 Grad gesunken. Und das im Juni. Helge zieht seinen Neoprenanzug an. Alles safe, sagt er. Streift sich die GPS-Watch über das Handgelenk, setzt die Schwimmbrille auf und los geht's.
2: Helge schwimmt erst weiter in den See rein und zieht dann parallel zum Ufer seine Bahnen zwischen zwei Schwimminseln. Nach gefühlt 5 Minuten dreht er sich im Wasser auf den Rücken. Es ist der Moment, erklärt er später, wo er im Schwimmen angekommen ist und nicht mehr darüber nachdenken muss, was um ihn herum passiert. Die 7 Quellen haben wir hinter uns gelassen und gehen jetzt Richtung Eschenlohe. Am Wegesrand zieht sich das Moor entlang. Es ist ein Übergang zwischen Wasser und Land, erzählt Benjamin Schwarz, der sich als Naturwissenschaftler auf Moore spezialisiert hat.
1: Da ist es so, also sowohl das wissenschaftliche Interesse, aber einfach auch, wenn ich Seelenfrieden suche, dann zieht es mich in Landschaften, die sehr artenreich sind. Und das sind häufig eben auch Landschaften, die mit Wasser verbunden sind.
0: Moore, Feuchtgebiete und das Meer sind Gegenden, in denen er gern unterwegs ist. In diesen Landschaften treffen seine Eigenschaften des leidenschaftlichen Biologen und des spirituellen Theologen zusammen und ergänzen sich.
1: Die Ostsee oder die Nordsee, das sind einfach auch Wasserlebensräume, die einen tiefen Frieden schenken, die auch sowas wie eine Sehnsucht auslösen. Also ich finde auch so faszinierend zum Beispiel Bilder von Caspar David Friedrich aus der Zeit der Romantik, wo dann auch so häufig diese Sehnsucht mitschwingt, der Blick in die Ferne. Viele Bilder können zumindest auch religiös gedeutet werden. So eine Dimension der Ewigkeit, die da in die Zeit hineinleuchtet.
2: Am Simsee steht die Sonne schon tief. Es ist herrlich, auf den Steinen am See zu sitzen, die die Sonne aufgewärmt hat, und die Abendstimmung zu genießen. An heißen Tagen taucht Andrea einfach ab, erzählt sie. Es ist wie die Zeit anhalten.
6: Da ist jetzt wurscht, ob ich jetzt eine halbe Stunde schwimme oder 10 Minuten. Also ich bin jetzt einfach da und mache das.
4: Wie fühlt sich dein Körper an im Wasser?
6: Leicht, geschmeidig, wendig. Ich glaube, das ist das, was auch so Spaß dran macht. Es ist der Rücken dort nicht weh, der Fuß tut nicht weh, es ist einfach, man kann sich schweben lassen.
2: Und wenn sie wieder auftaucht, dann ist es anders als vorher, meint sie. Vielleicht klarer. Und fügt hinzu:
6: Eigentlich ist es in der Früh noch viel schöner.
4: Schaffst du das?
6: Na, selten. Aber wenn, dann ist es sensationell.

0: Belebendes Wasser. Eintauchen, um erholt aufzutauchen. Sie hörten eine Sendung von Rita Homfeld. 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
4: Um 13.30 Uhr mit Christoph Haas. Weltweit wird mit Spannung auf Sachsen-Anhalt geblickt. Dort läuft seit dem Morgen die Landtagswahl. Und zum ersten Mal könnte die AfD stärkste Kraft werden. Aufgerufen zur Wahl sind 1,7 Millionen Menschen. ARD-Reporter Guido Hensch.
5: Die aussichtsreichsten Spitzenkandidaten Ulrich Siegmund von der AfD und CDU-Amtsinhaber Sven Schulze haben am Vormittag begleitet von großem medialem Interesse ihre Stimmzettel abgegeben. Die letzten Prognosen gehen von einem klaren Wahlsieg der AfD aus. Für eine absolute Mehrheit wird es voraussichtlich nicht reichen. Der amtierende Ministerpräsident Sven Schulze wird mit seiner CDU gegenüber der letzten Wahl wahrscheinlich deutlich einbüßen. Hoffnungen auf einen Wiedereinzug ins Parlament machen sich SPD und Grüne. Die bislang mitregierende FDP wird voraussichtlich an der 5% Hürde scheitern.
4: Inzwischen zeichnet sich eine deutlich höhere Wahlbeteiligung ab. Bis 12 Uhr hatten knapp 35% der Wahlberechtigten ihre Stimme abgegeben. Laut Landeswahlleitung waren es bei der letzten Landtagswahl um diese Zeit gut 22%. Die US-Sondergesandten Witkoff und Kushner sind in Kiew angekommen. Dort wollen sie mit dem ukrainischen Präsidenten Selenskyj über Möglichkeiten sprechen, wie der Krieg beendet werden könnte. Gestern hatten die beiden Vertrauten von US-Präsident Trump in Moskau 3 Stunden lang mit Kreml-Chef Putin verhandelt. Sie sagten danach, die Gespräche seien konstruktiv gewesen. Über Inhalte wurde nichts bekannt. Der Hackerangriff auf die Stadtverwaltung in Berlin hat auch Bundespolitiker alarmiert. Die Täter hatten hochsensible Daten erbeutet und sie am Freitag im Internet veröffentlicht. Der Grünen-Politiker von Notz spricht im Handelsblatt vom schwersten IT-Sicherheitsvorfall auf Landesebene. Aus Berlin Jan-Frederik Willems.
6: Ein echter Datensupergau, so nennt der Grünen-Fraktionsvize im Bundestag den Hackerangriff von Berlin. Sollte sich herausstellen, dass Schutzmechanismen bewusst nicht eingehalten wurden, fordert er personelle Konsequenzen. Auch der CDU-Sicherheitsexperte Roderich Kiesewetter spricht von einer Katastrophe noch nicht absehbaren Ausmaßes. Er spricht von geleakten Daten unter anderem zur Gesamtverteidigung und fürchtet, dass diese von Staaten wie Russland oder von Terroristen gezielt für Anschläge oder Sabotage genutzt werden könnten.
4: In Monza wird am Nachmittag das Formel-1-Rennen um den großen Preis von Italien ausgetragen. Von der Pole-Position startet dann der Alpine-Pilot Pierre Gasly zum ersten Mal in seiner Karriere. ARD-Sportreporterin Lena Bergmann.
7: Verfolgt wird Gasly von Mercedes-Pilot George Russell. Teamkollege und WM-Spitzenreiter Kimi Antonelli kann das Feld wegen einer Motorenstrafe nur von ganz hinten aufrollen. Doch Monza, das ist traditionell das Heimspiel von Ferrari. Charles Leclerc und Lewis Hamilton greifen aus der zweiten Reihe an, von den Startplätzen 3 und 4. Um Punkte geht es für Nico Hülkenberg. Der Audi-Pilot startet von Platz 12 in den großen Preis von Italien.
4: Das waren die Nachrichten. Und das Wetter? Heute ist es in Hessen, Rheinland-Pfalz und Baden-Württemberg verbreitet sonnig. Es gibt nur wenige Wolken und Höchstwerte zwischen 21 Grad im hohen Westerwald, über 27 Grad an der Bergstraße bis hin zu 29 Grad am Oberrhein. Heute Nacht kühlt es dann ab auf 16 bis 7 Grad. Morgen gibt es neben viel Sonne auch dichte Wolken, aber nur vereinzelt mal Schauer oder Gewitter. Dazu wird es noch mal heiß, bis zu 33 Grad. Die Zeit 13.34 Uhr.
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4: A3 Frankfurt-Köln. In Höhe des Frankfurter Kreuzes ein Unfall auf der rechten Spur. Und dann im weiteren Verlauf zwischen Dietz und Montabaur 3 Kilometer stockender Verkehr. A5 Frankfurt-Kassel zwischen Westkreuz Frankfurt und Nordwestkreuz Frankfurt 6 Kilometer Stau nach einem Unfall auf der rechten Spur. A5 Kassel-Frankfurt, also die Gegenrichtung zwischen Ohmtal-Dreieck und Grünberg, streckenweise Stau und stockender Verkehr. A7 Fulda-Würzburg, zwischen Fulda-Dreieck und Bad Brückenau-Volkers, 6 Kilometer Stau. A7 Ulm Richtung Füssenreute, zwischen Nersingen und Dreieck Hittistetten, 5 Kilometer Stau, da hat es einen Unfall im Baustellenbereich gegeben. A8 Karlsruhe-Stuttgart, zwischen Pforzheim-Ost und Pforzheim-Süd, 3 Kilometer Stau. Und die A44 Kassel-Dortmund ist zwischen Diemelstadt und Marsberg wegen Bauarbeiten bis Montag früh etwa um 5 gesperrt. Der Verkehr wird ab Diemelstadt über die B252 und die B7 geleitet.
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0: Freddie Mercury was a character.
1: Freddie Mercury war eine Figur, die er selbst erfunden hatte. Er hatte sie geschaffen und musste ihr dann auch gerecht werden. Und ich glaube, manchmal wurde das sehr schwierig.
2: Das sagt Peter Hinz. Mehr als ein Jahrzehnt hat der heute 71-Jährige mit Queen gearbeitet. Zunächst als Roadie für Freddie Mercury und Bassist John Deacon, später als Chef der Tourcrew. Bei den Konzerten und im Studio war er nah dran an der Band. Seine Fotos und Erinnerungen aus dieser Zeit hat er 2024 in seinem Buch Queen hautnah veröffentlicht. Mit Peter Hinz habe ich über Freddie Mercury gesprochen, über die letzte Queen-Tour mit dem Rockstar zu einer Zeit, in der niemand wusste, dass er nie wieder als Sänger und Frontmann der Band auf Tour gehen würde. Warum mich gerade dieser Sommer 1986 interessiert, hat auch mit meiner eigenen Geschichte zu tun. Als Kind sah ich im DDR-Fernsehen das Queen-Konzert aus Budapest, mein erster Film dieser Art. Und obwohl ich nie Queen-Fan war, ist mir dieser ganz besondere Moment der Magic Tour im Gedächtnis geblieben. Am 5. September 2026 wäre Freddie Mercury 80 Jahre alt geworden. Peter Hinz hat ihn auch abseits des Rampenlichts erlebt.
0: He was the Freddie who you see on stage with the big powerful, if you like, macho kind of presence.
1: Da war der Freddie, den man auf der Bühne sah. Groß, kraftvoll, wenn man so will, mit dieser machohaften Präsenz, der Rockstar. Abseits der Bühne, unter Menschen, denen er vertraute, war er dagegen sehr privat. Er stand nicht gerne im Mittelpunkt. Er wollte einfach er selbst sein. Bei der Arbeit, unter Freunden, wo auch immer. Das waren sehr unterschiedliche Seiten.
0: So he was very much two characters. And I mean, he was two people.

0: Sometimes he'd come into the studio, for example, and he'd be, oh God.
1: Manchmal kam er ins Studio und sagte, oh Gott, heute will ich nicht Freddie Mercury sein. Ich will nicht dieser Mensch sein, den alle von mir erwarten. Ich will einfach ich selbst sein. Und weil ich ihn über viele Jahre aus nächster Nähe erlebt habe, habe ich genauso viel von dem echten Freddie gesehen, wie von dem Freddie auf der Bühne.
0: Over the years, very close, I saw a lot of the real Freddie, as well as the on-stage Freddie.
2: Im Laufe der Jahrzehnte veränderten sich Queen in Musik- und Bühnenstil rasant. Mercurys Wandlungsfähigkeit wurde dabei fast zum Prinzip.
0: He was unpredictable. You could never guess what he was going to do next. I mean, he was a genius. You couldn't have invented Freddie Mercury. If you said, well, here's all these.
1: Er war unberechenbar. Man konnte nie wissen, was er als nächstes tun würde. Ich meine, er war ein Genie. Freddie Mercury hätte man nicht erfinden können. Selbst wenn man gesagt hätte, hier sind alle diese DNA-Proben, daraus bauen wir jetzt Freddie Mercury, so einen hätte man nicht erschaffen können. Er war in allem, was ihn ausmachte, einzigartig. Da war die Opernphase mit Bohemian Rhapsody, dann Crazy Little Thing Called Love und später diese stärker von Dance und Disco geprägte Musik. Die Spannweite war enorm. Auch sein Bild veränderte sich vom Glamrock mit langen Haaren zu diesem machohaften Typen mit kurzen Haaren und Schnurrbart auf der Bühne. Er war also in seinem Stil, seinem Image und seiner Musik sehr facettenreich. Und das galt auch für Queen insgesamt. Sie entwickelten sich ständig weiter. Sie blieben nie stehen, aber sie liefen auch keinen Trends hinterher. Freddie lebte nach diesem Prinzip: Ich mache, was ich will. Und wenn es den Leuten nicht gefällt, dann mache ich eben etwas anderes. Das war so etwas wie sein Mantra. Dazu kam, was immer du tust, musst du mit Qualität und Stil machen. Oder du lässt es ganz. Für ihn musste es auf höchstem Niveau sein. Diesen Anspruch hatte er sein Leben lang. Er war sehr fordernd. Manche würden vielleicht sagen, er war schwierig. Aber er wollte einfach das Beste. Und dafür bin ich ihm sehr dankbar, weil er mich gewissermaßen mit auf dieses Niveau gehoben hat. Ich musste selbst entsprechend gut sein, um mithalten zu können. Er verlangte das Beste und meistens bekam er es auch. Denn er zog einen mit und brachte einen dazu, genauso engagiert, professionell und fleißig zu sein wie er selbst.
2: Bei allem Anspruch an die eigene Arbeit konnte Freddie Mercury auch einfach Musikfan sein. Und manchmal reichte dafür schon ein Moment vor dem Fernseher.
1: Ich erinnere mich, dass wir irgendwann Fernsehen schauten und Prince mit When Doves Cry dort lief. Gleich am Anfang des Songs heißt es Dig if you will this picture. Und Freddie sagte, Gott, was für eine Zeile. Was für eine Zeile. Ich wünschte, die wäre von mir. Er fand, sie klang sehr nach Jimi Hendrix. Freddie hatte großen Respekt für andere Künstler.
2: So offen Mercury für die Musik anderer war, so konsequent verfolgte er seine eigenen Ideen. In München hatte er sich dafür längst einen künstlerischen Freiraum geschaffen. Dort entstand sein erstes Soloalbum Mr. Bad Guy, das 1985 erschien.
0: Mr. Bad Guy, I think that was him saying.
1: Für Mr. Bad Guy wollte er eine andere Art von Musik ausprobieren. Er lebte damals in München, ging dort natürlich in die Bars und hatte einen Freund, mit dem er dort zusammenlebte. Ich glaube nicht, dass er diese Musik mit Queen hätte machen können. Also dachte er einfach, dann mache ich das selbst. Roger Taylor hatte zu diesem Zeitpunkt schon 2 Soloalben gemacht und sich ausprobiert. Brian May hatte ebenfalls ein Soloprojekt verwirklicht. Es ging also nicht darum, dass Queen sich trennt, erkennen und Freddie plötzlich größer sein wollte als die anderen. Ich glaube, es war wie bei vielen Künstlern, besonders bei Sängern in Bands. Sie haben eigene Dinge, die sie innerhalb ihrer Band nicht machen können. Also macht man daraus ein Soloalbum. Ich glaube, niemand wusste wirklich, wie erfolgreich Mr. Bad Guy werden würde. Und leider lief es tatsächlich nicht besonders gut. Das heißt nicht, dass es ein schlechtes Album ist. Aber ich glaube, es war vielleicht nicht das, was die Leute von ihm erwartet hatten. Aber ich denke, auch daraus hat er gelernt.
2: Das Soloalbum war kein Abschied von Queen, aber die Band steckte Mitte der 80er Jahre in einer schwierigen Phase.
1: Sie waren an keinem guten Punkt. Den amerikanischen Markt hatten sie verloren. Für ihre Auftritte in Sun City hatten sie viel Kritik bekommen.
2: In den USA hatte der Erfolg von Queen seit Anfang der 80er deutlich nachgelassen. Das Funk- und Disco-lastige Album Hot Space von 1982 irritierte einen Teil ihres Rockpublikums. Der Song I Want to Break Free wurde zwei Jahre später in Europa ein großer Hit. Das Video mit Queen in Frauenkleidern, eine Parodie auf die britische TV-Soap Coronation Street, stieß in Amerika dagegen auf Kritik. Politisch hoch umstritten waren die Konzerte von Queen im Herbst 1984 im südafrikanischen Ferienresort Sun City. Ein internationaler Kulturboykott sollte das damalige Apartheid-Regime isolieren. Queen aber brachen diesen und wurden dafür heftig kritisiert.
0: They were tired. They'd kind of had enough. John, I know, was not happy with a lot of things.
1: Sie waren müde und hatten genug. John Deacon war, soweit ich weiß, mit vielen Dingen unzufrieden. Und ich glaube, vor Live Aid bestand durchaus die Möglichkeit, dass sie sich getrennt oder zumindest eine Zeit lang pausiert hätten. Dann wurden sie angefragt. Zunächst wollten sie gar nicht. Sie sagten, wir sind keine politische Band. Ich glaube, Freddie ließ sich schließlich davon überzeugen, dass Live Aid die perfekte Bühne für sie sei, diese globale Jukebox. Und als sie zugesagt hatten, machten sie es richtig. Sie probten gut und konzentrierten sich auf diese ihre 18 Minuten in Wembley. Und wie wir alle wissen, spielten sie den Auftritt ihrer Karriere und stahlen allen anderen die Show.
0: And as we all know, they gave the performance of a lifetime and stole the show.

0: Live Aid brachte im Juli 1985 einige der bekanntesten Namen der damaligen Popmusikwelt auf zwei Bühnen in London und Philadelphia zusammen. Das Fernsehen übertrug das Event in alle Welt. Es wurde zu einem der wichtigsten Ereignisse der Musikgeschichte. Queen spielten ihre bis dahin größten Konzertmomente bei Live Aid im Schnelldurchlauf. Songs wie Bohemian Rhapsody oder We Are the Champions.
1: And what that did was give them belief again.
2: Dieser Auftritt gab ihnen als Band wieder Selbstvertrauen. Sie standen dort ohne eigene Lichtanlage, ohne Effekte. Für alle Künstlerinnen und Künstler bei Live Aid galten dieselben Bedingungen. Und sie konnten wirklich spielen. Sie waren vier großartige Musiker. Und dazu dieser Frontmann, der ein Publikum in die Hand nehmen und damit machen konnte, was er wollte. Ich glaube, das gab ihnen einen gewaltigen Schub.
1: Gave them this big shot in the arm, this big lift. Just

0: So then they did the Highlander soundtrack and kind of magic album. And so the tour followed a year later on from Leiden.
1: Danach machten sie den Soundtrack zum Kinofilm Highlander und das Album A Kind of Magic. Ein Jahr nach Live Aid folgte die Magic Tour und sie waren fast wie neugeboren. Plötzlich wollten noch mehr Menschen Queen erleben. Natürlich hatten sie ihre treuen Fans. Aber nach Live Aid waren Queen die Band der Stunde. Ich glaube, dadurch bekam die Magic Tour auch diese Größe. Dazu kam, dass in diesem Sommer kaum andere ganz große Acts unterwegs waren. Anfang bis Mitte der 80er begannen die Rolling Stones, Supertramp oder David Bowie mit ausgedehnten Open-Air-Tourneen. Queen hatten das bis dahin noch nicht so groß gemacht. Sie hatten Open-Air-Konzerte in Südamerika gespielt und einige wenige in Europa. Aber keine Tour, bei der fast jedes Konzert draußen stattfand. Aber die Magic Tour war enorm erfolgreich und sie gab ihnen wieder diese Energie.
0: Hugely successful and just gave them again that sort of energy.

0: Tour war auf Größe angelegt. Stadien, riesige Open-Air-Flächen, Zehntausende Menschen. Kurz vor einem Konzert aber wurde die Bühne für Freddie Mercury einen Moment ganz klein. Peter Hinz.
1: Vor Auftritten wurde er sehr still und konzentrierte sich. Er

0: Ich musste sehen, wie es ihm ging, seinen Gesichtsausdruck lesen. Ich musste ihn die ganze Zeit im Blick haben. Ihn und John, irgendwie beide. Aber vor allem Freddie. Ich konnte sehen, wenn er mit etwas nicht zufrieden war. Wenn er seine Stimme auf der Bühne lauter brauchte oder etwas anderes wollte. Dann gab er mir ein kleines Nicken oder ein Zwinkern. Wenn es gut lief, schaute er zu mir, zwinkerte, lachte oder lächelte. Zwischen uns gab es fast so etwas wie Telepathie. Ich konnte sehen, wie es lief und diese Energie spüren. Draußen braucht man besondere Fähigkeiten. Bei Live Aid hatte Freddie gezeigt, dass er sie besaß. Dort musste er das allerdings nur 18 Minuten lang schaffen. Auf der Magic Tour waren es 2 Stunden. Und danach kam er erschöpft von der Bühne.
1: Ende Juli 1986 führte die Magic Tour Queen ins NAP-Stadion von Budapest. Ungarn gehörte damals zum sowjetischen Machtbereich. Ein Konzert einer westlichen Rockband dieser Größenordnung war dort noch immer etwas Außergewöhnliches. Freddie Mercury improvisierte vor 80.000 Menschen und stimmte Tavasisel Viset Arast an. Ein ungarisches Volkslied, dessen Text er aus seiner Handfläche ablas.

0: Budapest war das erste große Konzert hinter dem Eisernen Vorhang. Wir hatten zwar in Berlin gespielt, aber natürlich in West-Berlin. Und wir hatten Konzerte im damaligen Jugoslawien gespielt. Aber das war nicht dieser harte Kern hinter dem Eisernen Vorhang. Budapest war anders. Und Queen wollten sich Herausforderungen stellen. Deshalb sind wir auch nach Südamerika gegangen und fuhren in Länder, in die andere nicht gefahren sind. Unsere Haltung war, egal, wir machen es einfach. Die Menschen wollen Queen hören. Natürlich war Budapest ein großartiges Konzert und es wurde gefilmt. Ich glaube, sie haben praktisch jede verfügbare Filmkamera im Land dafür eingesetzt und sogar noch einige in Österreich geliehen. Vor einiger Zeit war ich wieder in Budapest. Dort traf ich eine Frau, deren Vater bei diesem Konzert Kameramann gewesen war. Es war interessant, diese andere Sicht darauf kennenzulernen. Und es war großartig, dass Menschen aus ganz Osteuropa nach Budapest reisten, um das Konzert zu sehen.
1: 40 Jahre später führt der Weg andersherum. Queen in Budapest kommt im Oktober 2026 als restaurierter Film zurück auf die Kinoleinwand.

0: Am 9. August 1986 spielten Queen das Finale ihrer Magic Tour in Knebworth, einem riesigen Parkgelände rund um einen alten Landsitz nördlich von London. Seit den 70er Jahren traten hier die großen Rockstars auf. Wegen Queen kamen an diesem Tag weit mehr als 100.000 Menschen. Peter Hinz erinnert sich.
1: John Deacon ging es damals nicht gut. Ich glaube, er war mit vielen Dingen unzufrieden. Er zertrümmerte seinen Bass während der Show, etwas, das er sonst nie gemacht hat. Und irgendwie hatte ich das Gefühl, dass sie sowas nicht noch einmal machen werden. Und ich hatte recht. Ich weiß, dass Freddie schon vor dem Start der Magic Tour nicht besonders begeistert war. Er dachte, sie könnte zu viel werden. Er war damals fast 40. Und was er 2 Stunden lang auf der Bühne machte, war phänomenal. Anders als Mick Jagger, der trainierte, sich streng ernährte, einen Trainer dabei hatte und sehr auf sich achtete, machte Fred das nicht wirklich. Er hatte einen deutschen Physiotherapeuten engagiert,

0: Der wärmte ihn auf, kümmerte sich um Knie und Rücken und massierte ihn. Aber Fred hielt sich nicht an einen strengen Ernährungsplan wie ein Sportler. Er rauchte damals noch und trank. Ich glaube, das war ziemlich hart. Denn wenn er nicht sein Bestes hätte geben können, hätte er gesagt, das war's. Er sagte immer, dass er niemals zu einer Parodie seiner selbst werden will. Er wollte nicht irgendwann mit schütterem Haar und Bierbauch über die Bühne rennen. Dann hätte er lieber etwas anderes gemacht, geschrieben und Musik gemacht. Aber er wäre nicht mehr dieser aktive Freddie Mercury auf der Bühne gewesen. Deshalb ist es schon merkwürdig, dass es am Ende tatsächlich seine letzte Tour wurde.
1: So it's quite interesting that it ended up very sadly being the last tour.
2: Für Peter Hinz war Knapwurth nicht nur das Ende einer weiteren Konzertreise mit Queen, es markierte zugleich den Anfang seines Lebens nach Queen.
0: Ich ging danach, um meine Karriere als Fotograf zu beginnen. Ich dachte, ich werde die Band ja trotzdem hin und wieder sehen und Fotos mit ihnen machen. Ich wurde weiter zu Freddys Partys eingeladen, machte Fotoshootings und so weiter. Aber ich dachte nicht wirklich darüber nach, was als nächstes passieren würde. Ich ging davon aus, dass sie weitere Alben machen würden. Nach und nach nahmen sie wieder Musik auf, aber von einer weiteren Tour war nie die Rede. Freddie hatte gesagt, dass er nicht mehr touren wollte. Die Gründe nannte er nicht.
2: Knapwurth war kein Abschiedskonzert. Niemand setzte einen Schlusspunkt. Niemand wusste, dass hier etwas zu Ende ging. Den Charakter bekam dieser Moment erst später, mit den Jahren und mit dem Wissen, das damals noch niemand hatte. Seitdem sind 4 Jahrzehnte vergangen, aus Geschichte ist Gegenwart geworden und aus der Figur, die Freddie Mercury selbst erfunden hatte, längst mehr als nur das Bild eines Rockstars der 70er und 80er.

0: In some ways, I mean, he's bigger now than he ever was.
1: In mancher Hinsicht ist er heute größer als je zuvor. Und Queen sind heute in gewisser Weise sogar größer als zu ihrer eigentlichen Hochphase. Mit den Konzertfilmen, den Musicals und all den Dingen, die inzwischen dazugehören. Ihre Musik verbindet Generationen. Kleine Kinder machen bei We Will Rock You mit. Und manche dieser Songs wirken wie Volkslieder. Die Menschen kennen und mögen Queen. Ich habe so viele absolute Fanatiker, Sammler und Fans getroffen, die die Band nie gesehen haben oder noch nicht einmal geboren waren, als Freddie starb. Das ist schon komisch. Aber ich nehme an, genau darin liegt die Kraft der Musik und die Kraft von Freddie Mercury. Er hat seine Spuren in der Welt hinterlassen. Er ist eine Ikone. Und ich bin sicher, dass die Menschen seine Musik noch lange hören werden. So wie die Beatles, Elvis und all die anderen Größen. Für mich gehört Freddie ohne jeden Zweifel dazu.
2: So sehr Peter Hinz Freddie Mercury als Künstler auch schätzt, seine eigenen Erinnerungen an den Rockstar sind viel persönlicher. Dabei spielt auch Mary Austin eine Rolle, die frühere Partnerin Mercurys und bis zu dessen Tod eine seiner engsten Vertrauten.
0: I just think of him as someone who was in my life for a very long period.
1: Ich denke an ihn als jemanden, der sehr lange Teil meines Lebens war, der mein Leben stark geprägt hat und vor dem ich großen Respekt hatte. Er war ein Genie, das manchmal sehr schwierig und unvernünftig war. Aber man ließ ihm das ein Stück weit durchgehen, weil er einfach so brillant war. Tief im Inneren wusste ich, dass er mich respektierte und mir vertraute. Aber das hätte er mir nie selbst gesagt. Er sagte es anderen Menschen. Aber nie mir. Vielleicht war das seine Art, mich auf Trab zu halten, dafür zu sorgen, dass ich aufmerksam blieb und nicht nachlässig wurde. Mary hat mir über die Jahre sehr liebe Dinge erzählt, die Freddie ihr über mich gesagt hatte und wie er über mich gedacht hat. Mehr muss ich eigentlich gar nicht wissen.
2: Als Kind sah ich Freddie Mercury auf der Bühne in Budapest im Fernsehen. 40 Jahre später hat Peter Hinz mir von seinen Erlebnissen mit Queen und Freddie Mercury erzählt. Der Freddie Mercury von Budapest bleibt für mich derselbe. Der Blick auf seinen letzten Toursommer mit Queen aber ist ein anderer geworden. I'm going back. Mein Name ist Mike Fischer.
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6: 14 Uhr. Wahlbeteiligung in Sachsen-Anhalt bis jetzt ungewöhnlich hoch. US-Sondergesandte zum ersten Mal in Kiew. Verfolgungsjagd mit Polizei im Rhein-Main-Gebiet. Das Wetter, viel Sonne, maximal 20 bis 27 Grad. Mein Name ist Christoph Haas. Bei der Wahl in Sachsen-Anhalt deutet sich eine deutlich höhere Wahlbeteiligung ab. Bis 12 Uhr hatten knapp 35% der Wahlberechtigten ihre Stimme abgegeben. Laut der Landeswahlleitung waren es bei der letzten Landtagswahl um diese Zeit gut 22%. Zum ersten Mal könnte die AfD als stärkste Kraft ins Parlament einziehen. ARD-Reporter Guido Hensch.
7: Die Zahl der Briefwähler ist gegenüber der letzten Wahl noch einmal deutlich gestiegen. Etwas, das besonders einige AfD-Anhänger kritisieren. Sie befürchten Wahlbetrug. Deshalb sind Dutzende überparteiliche Wahlbeobachter im Einsatz. Wenn die ersten Hochrechnungen vorliegen, wird es auch für die Sicherheitskräfte spannend. Im Vorfeld gab es Aufrufe aus dem linken und rechten Spektrum, je nach Wahlausgang auf die Straße zu gehen. Die Polizei ist auf alles vorbereitet. Schon seit Tagen bestimmen Hundertschaften aus ganz Deutschland das Straßenbild.
6: Im Rahmen neuer Friedensbemühungen sind die US-Gesandten Witkoff und Kushner in Kiew eingetroffen. Die beiden Vertreter der Trump-Regierung kamen mit dem Zug aus Polen. Sie hatten gestern in Moskau mit dem russischen Präsidenten Putin gesprochen. Heute wollen sie sich mit dem ukrainischen Präsidenten Selenskyj treffen. Während der Gespräche gilt in beiden Städten eine Waffenruhe. Anderenorts gehen die Angriffe aber weiter. Der Hackerangriff auf die Stadtverwaltung in Berlin hat auch Bundespolitiker alarmiert. Die Täter hatten hochsensible Daten erbeutet und sie am Freitag im Internet veröffentlicht. Der Grünen-Politiker von Notz spricht im Handelsblatt vom schwersten IT-Sicherheitsvorfall auf Landesebene. Aus Berlin Jan-Frederik Willems.
8: Ein echter Datensupergau, so nennt der Grünen-Fraktionsvize im Bundestag den Hackerangriff von Berlin. Sollte sich herausstellen, dass Schutzmechanismen bewusst nicht eingehalten wurden, fordert er personelle Konsequenzen. Auch der CDU-Sicherheitsexperte Roderich Kiesewetter spricht von einer Katastrophe noch nicht absehbaren Ausmaßes. Er spricht von geleakten Daten unter anderem zur Gesamtverteidigung und fürchtet, dass diese von Staaten wie Russland oder von Terroristen gezielt für Anschläge oder Sabotage genutzt werden könnten.
6: In Indonesien müssen wegen eines Vulkanausbruchs hunderte Flüge gestrichen werden, auch internationale Verbindungen. Laut Verkehrsministerium ist der größte Flughafen des Landes in der Hauptstadt Jakarta teilweise lahmgelegt. Der Vulkan war am Freitag ausgebrochen und wegen der Aschewolke sollen die Menschen Masken tragen. Ein Autofahrer hat sich am frühen Morgen eine Verfolgungsfahrt mit der Polizei durch das Rhein-Main-Gebiet geliefert. Bei Wiesbaden-Bierstadt konnten er und seine zwei Mitfahrer schließlich gestoppt und festgenommen werden. HR-Reporter Marco Schleicher.
9: Der 32-Jährige ist erst in Miltenberg kontrolliert worden, heißt es von der bayerischen Polizei. Demnach stellten die Beamten fest, dass er Drogen genommen, aber keinen Führerschein hatte. Kurze Zeit später fiel der Polizei auf der B469 bei Stockstadt der gleiche Wagen wieder auf. Als die Streife das Auto stoppen wollte, sei der Fahrer über die A3 und die A66 bis nach Wiesbaden-Bierstadt geflüchtet. Dort soll er gegen ein Polizeiauto gefahren sein. Gegen den Mann wird jetzt strafrechtlich ermittelt.
6: Das waren die Nachrichten. Das Wetter: bis zum Abend scheint meist die Sonne neben ein paar Wolken und die Temperaturen steigen auf 20 bis 27 Grad. In der Nacht kühlt es ab auf 16 bis 8 Grad. Morgen oft Sonne, vor allem am Vormittag auch teils dichte Wolken und etwas Regen, maximal 25 bis 32 Grad. Und auch am Dienstag bekommen wir Sonne und Wolken und ein paar Schauer, dann bis 30 Grad. Die Zeit, das ist 14.04 Uhr.
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6: A3 Frankfurt-Köln. In Höhe des Frankfurter Kreuzes ein Unfall auf der rechten Spur und einem weiteren Verlauf zwischen Dietz und Montabaur 3 Kilometer stockend. A5 Frankfurt-Kassel. Zwischen Westkreuz Frankfurt und Nordwestkreuz Frankfurt 6 Kilometer Stau nach einem Unfall auf der rechten Spur. Gegenrichtung A5 Kassel-Frankfurt. Zwischen Obenthal-Dreieck und Grünberg streckenweise Stau und stockender Verkehr. A7 Fulda-Würzburg zwischen Fulda-Dreieck und Bad Brückenau-Volkers, 6 Kilometer Stau. A7 Ulm Richtung Füssen-Reute zwischen Nersingen und Dreieck-Hittistetten, 6 Kilometer Stau nach einem Unfall im Baustellenbereich. A8 Karlsruhe-Stuttgart zwischen Pforzheim-Ost und Pforzheim-Süd, 3 Kilometer Stau. Und die A44 Kassel-Dortmund ist zwischen Diemelstadt und Marsberg wegen Bauarbeiten noch bis morgen früh etwa um 5 gesperrt. Der Verkehr wird ab Diemelstadt über die B252 und die B7 umgeleitet. Wir wünschen allen unterwegs eine gute Fahrt.
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10: Herzlich willkommen zum ARD-Interview der Woche. Mein Name ist Lissy Kaufmann. Ich bin Korrespondentin im Hauptstadtstudio und mein Gast heute ist eine Frau, die entgegen der deutschen Mentalität gerne Optimismus verbreitet. Sie kommt aus einer Unternehmerfamilie. Sie ist selbst Gründerin unter anderem eines Fußball-Startups. Sie ist Investorin und sie vertritt die Branche als Vorstandsvorsitzende des Startup-Verbands. Bei mir ist Verena Pauster. Und bevor wir jetzt gleich loslegen, noch ein kurzer Hinweis. 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Jetzt aber zu meinem Gast. Herzlich willkommen, Frau Pauster.
11: Ja, vielen Dank.
10: Frau Pauster, kurzer Blick am Anfang auf die Zahlen. da geht ja irgendwie richtig was. Von einem Gründungsboom ist da die Rede, ein Anstieg der Gründungen in Deutschland. Die Bundesregierung lädt jetzt sogar Startups ein zur Kabinettsklausur, verabschiedet eine Startup-Strategie. Man könnte sagen, läuft.
11: Das könnte man sagen. Und das ist ja schön, wenn die Zahlen das hergeben, was so das eigene Bauchgefühl ist. Also ich will ja keine Zweckoptimistin sein, die jetzt durchs Land läuft und sagt, guck mal Leute, ist doch alles toll. Weil natürlich haben wir total viele Probleme und die werden ja auch täglich benannt. Aber wenn jetzt in einem ersten Halbjahr 2026 über 3000 neue Tech-Startups gegründet wurden und 3500 letztes Jahr, was schon ein riesenhoher Wert war und höher als im Corona-Jahr 2021 und wir vielleicht dieses Jahr irgendwie bei 5000 neuen Tech-Startups landen und man dann gleichzeitig auch sieht, dass die großen Unternehmen der Branche, die sogenannten Scale-Ups, riesengroße Finanzierungsrunden gerade machen, dann ist eben nicht nur am Anfang Musik drin, sondern dann werden die Unternehmen, die wir hier gründen, auch echt groß.
10: Wir müssen vielleicht kurz vorweg einmal sagen, Startups, das sind ja junge, neue Unternehmen mit innovativen Geschäftsideen. Oft sind es eben auch digitale Projekte, technologische Neuheiten. Und das ist eben anders, als wenn sich jetzt ein Handwerksunternehmen neu gründet.
11: Genau. Wir zählen genau diese Unternehmen, die Sie gerade beschreiben, in unsere Zahlen rein und jetzt nicht jede Gründung in Deutschland. Aber 2021, während Corona, als wir das letzte Mal so einen Gründungsboom hatten, da gab es unfassbar viel Geld im Markt. Und dann musstest du eigentlich auch nur auf den Zug aufspringen und sagen, ich gründe auch. Das ist diesmal anders. Das heißt, es ist diesmal nicht eine Folge von Kapitalschwemme, sondern offensichtlich der Wunsch, etwas Neues in die Welt zu setzen. Viel KI wird gegründet, viel Software, viel sogenanntes Deep Tech, also aus Forschung und Entwicklung heraus, aus den Hochschulen. Also es hat richtig Substanz, was da entsteht.
10: Und liegt es jetzt auch daran, dass die Politik so einen guten Weg bereitet hat, dass das funktionieren kann?
11: Nee, das würde ich jetzt nicht sagen. Ich würde sagen, die Politik hat gemerkt, dass da was entsteht, wo man sich mal mehr hinwenden könnte und gucken könnte, wie verstärkt man das. Weil all diese Gründungen sind ja nicht entstanden, weil irgendein Politiker oder Politikerin gesagt hat, du darfst jetzt. Sondern die sind entstanden, obwohl es wochenlang dauert, in diesem Land zu gründen, wo es in anderen Ländern in der EU in 24 Stunden passieren kann. Die sind entstanden, obwohl wir so gut wie kein Geld aus Pensionskassen und Versicherern in Venture Capital leiten, anders als in anderen Ländern. Das heißt, bisher würde ich sagen, ist das alles trotz der Politik entstanden. Und jetzt ist eben schön, wenn man sieht, dass sie jetzt langsam hinschauen, dass es eine Startup-Scale-Up-Strategie gibt, dass zwei Startup-Unternehmerinnen und Investoren bei der Klausur dabei waren.
10: Bei der Kabinettsklausur.
11: Also jetzt, der Kanzler war bei unseren German Startup Awards zu Gast. Also jetzt hat man das Gefühl, kommt so langsam das Licht auf diese Branche.
10: Haben Sie mit den beiden Startup-erinnen, die da bei der Kabinettsklausur dabei waren, hinterher gesprochen, wie da so die Stimmung war?
11: Ja, habe ich. Die waren natürlich total stolz, dass sie dabei sein durften, weil das eben in der Vergangenheit nicht gang und gäbe war, dass man eben auch gerade mit Venture Capital Investoren, die Judith Dada ist, oder mit Startup-Unternehmerin, die Ruth Bosse ist, da mit am Tisch sitzt. Und was die beeindruckt hat, war die Offenheit und das Interesse. Die haben ja besonders über KI gesprochen. Und da gab es jetzt nicht so dieses übliche vielen Dank und weiter geht's, sondern da war wirklich zu spüren im Raum, okay, dem müssen wir uns viel mehr zuwenden. KI spielt noch viel zu wenig Rolle in unseren täglichen politischen Entscheidungen. Das Thema müssen wir irgendwie viel mehr auf die Agenda nehmen.
10: Haben die denn wirklich verstanden, was sie ändern müssen, um es jungen Startups auch einfacher zu machen? Also bewegt sich da inhaltlich auch was?
11: Genau, also verstanden ist, glaube ich, alles. Und es ist ja schon auch so, dass in der Vergangenheit Weichenstellungen gestellt wurden. Also Mitarbeiterbeteiligung wurde in der Vergangenheit schon ein bisschen was gemacht. Also es ist jetzt auch nicht gar nichts passiert.
10: Was ist da genau passiert mit
11: der Mitarbeiterbeteiligung? Da ist eben passiert, dass wir in Deutschland immer noch nicht die Möglichkeit haben, Mitarbeiter steuerneutral in dem Moment, wo sie die Mitarbeiterbeteiligung bekommen, am Unternehmen teilhaben zu lassen, was in allen anderen Ländern geht. Und das führt eben dazu, in dem Moment, wo ich Anteil an einem Unternehmen bekomme, das aber natürlich noch lange nicht verkauft wird oder an die Börse geht, muss ich in dem Moment schon Sozialabgaben abführen. So, und das ist dann ja eher Fluch als Segen. Dann will ich eigentlich keine Anteile haben, weil ich sage, ich habe die Liquidität gar nicht. Das möchte ich eigentlich erst zahlen in dem Moment, wo es dann auch einen sogenannten Cash-Event gibt und ich Geld für diese Anteile bekomme. Dann natürlich Steuern zahlen und Sozialabgaben, aber nicht in dem Moment, wo ich diese Anteile bekomme. So, also da wurde schon ein bisschen was getan, da geht aber auch noch mehr. Aber es ist jetzt eigentlich so, die Erkenntnis ist da. Also in der Startup- und Scale-Up-Strategie steht alles drin, was wir machen müssten. machen. Und jetzt ist es mein Wunsch und auch ein bisschen meine Aufgabe zu sagen, dass das nicht einfach Ankündigungen bleiben und dass dann die Jahre so verstreichen und man denkt, Mensch, haben wir ja ganz schön viel aufgeschrieben und ganz schön wenig umgesetzt.
10: Diese Startup- und Scale-Up-Strategie, die Sie ansprechen, sind ja so 150 Maßnahmen in verschiedenen Bereichen, um es eben einfacher zu machen, auch in Deutschland zu gründen, ein Startup zu gründen. Sie haben ja selbst mal gegründet. Mhm. Es ist schon ein paar Jährchen her. Ich glaube, 2015 haben Sie auch verkauft. Was sind denn immer noch, um es mal ganz konkret zu machen, die größten Probleme, wenn ich jetzt in Deutschland sage, ich habe eine tolle technologische Idee, ich will das jetzt vorantreiben, ich gründe ein Startup?
11: Genau, also die größten Hürden sind nicht so sehr der Gründungsprozess selber. Der nervt, weil er viel zu lange dauert. Aber ich würde jetzt behaupten, dass wenn jemand ein Tech-Startup gründen will, dann wird er das tun, dann wird er sich nicht vom Gründungsprozess abhalten lassen. Also hier muss man sich ja vorstellen, man geht zum Notar, man gründet eine UG oder eine GmbH, man zahlt das Stammkapital ein, dann kriegt man irgendwann seine Steuernummer, dann ist das Ganze irgendwann im Handelsregister eingetragen, so, und das dauert halt alles ewig. Jetzt würde ich aber sagen, jeder, der die feste Absicht hat, ein Technologie-Startup zu gründen, wird das in Kauf nehmen, dass das da ein paar Wochen dauert. Das heißt nicht, dass es gut ist, aber es hält niemanden ab. Was Menschen abhält, ist zum Beispiel das Ausgründen aus den Hochschulen. Also an den Hochschulen liegt so das Gold unseres Landes, denn wir haben Weltklasse-Forschung und Entwicklung, wir haben die besten wissenschaftlichen Innovationen in sämtlichen Bereichen, die die Zukunft braucht. Aber aus der Universität auszugründen ist so komplex, denn es fehlen Standardverträge, es fehlt die Regelung, wie ist dann der Professor, die Uni beteiligt, wer kriegt wie viele Anteile, kann überhaupt der Gründer dann dieses Patent oder was auch immer es ist, wirklich mitnehmen. Also, und da muss jeder sich durchwühlen durch den gleichen Prozess. Und wenn man dann sieht, wenn das einmal richtig gemacht wird, wie an der TU München mit der Unternehmertum, dann kommen da halt jedes Jahr 50 Deep Tech Startups aus der Unternehmertum raus.
10: Die Unternehmertum ist praktisch so eine Organisation, die hilft aus der Uni rauszukommen.
11: Genau, im Prinzip die TU München hat sich gesagt, wir mischen Ingenieurkunst und technische Uni mit Unternehmertum, damit eben mehr Unternehmen in die Ausgründung kommen. Und das ist in dem Fall mit 50 Deep Tech Startups wahnsinnig erfolgreich. Und wir haben ja so viele technische Unis in diesem Land, die so herausragend sind. Darmstadt, Aachen, Karlsruhe, Dresden, Potsdam, kann man stundenlang alle aufzählen. Und wenn wir das eben überall viel leichter machen und technische Unis mit Unternehmertum zusammenbringen, dann profitiert das ganze Land.
10: Jetzt klingt das schon ziemlich nach Optimismus, weil Sie erzählen, wo eigentlich die Stärken auch in Deutschland liegen. Also, dass man grandiose Forschung eigentlich hat. Ja. Jetzt ist aber gleichzeitig, was in Deutschland zuletzt immer wieder aus der Wirtschaft auch zu hören ist, schlechte Laune. Man hadert auch sehr viel. Man zögert sehr viel. In Deutschland hört man gerne, wenn man eine Idee hat, ja, aber, oder da müssen wir erstmal drüber nachdenken. Es ist also auch eine Mentalitätsfrage, dass das in Deutschland nicht so schnell vorangeht.
11: Es ist total eine Mentalitätsfrage und deswegen macht mein Job so Spaß, weil du bist einfach umgeben von Menschen, die das alles nicht machen. Weil die sagen halt, ich habe eine Idee, die ist so gut, die möchte ich in die Welt bringen. Damit hast du erstmal grundsätzlich keine schlechte Laune, weil sonst, wenn dich das nicht beflügelt, dann machst du es nicht. Dann gründen die das und gucken eigentlich erstmal wenig auf die Politik und auf, wer das jetzt alles gut oder schlecht finden könnte, sondern sind ja angetrieben durch, was ist, wenn es klappt? Was ist, wenn das groß wird? Und wenn man jetzt sich Unternehmen anguckt, wie ESA Aerospace, die jetzt bald schon 40 Trägerraketen für Satelliten pro Jahr bauen können. Proxima Fusion, die an dem ersten Fusionskraftwerk Deutschlands mit magnetbasierter Technologie arbeiten. Neura Robotics, die humanoide Roboter bauen. Also das sind ja keine kleinen Ideen, wo man denkt, ich glaube, morgen geht die Welt unter, aber ich gründe das Unternehmen mal noch schnell. Sondern man gründet die ja, weil man denkt, nee, die Welt geht morgen nicht unter und ich will sie deutlich verbessern, vergrößern, Europa auf die Landkarte setzen. Und ich glaube, dieser positive Größenwahn, der tut Deutschland gut, weil der eben so ein Gegengewicht ist zu dem, was Sie gerade beschrieben haben.
10: Jetzt muss man aber trotzdem sagen, zahlenmäßig, es gibt diese Startup-Gründungen und die sind zum Teil auch wirklich erfolgreich. Ich glaube, 20.000 Startup gibt es heutzutage in Deutschland momentan.
11: Nee, das müssen deutlich mehr sein. Und alleine an Unicorns, also mit Milliardenbewertung, gibt es ja schon über 30. Auch die Zahl geht kontinuierlich hoch. Also das ist eine Branche inzwischen mit über 500.000 Arbeitsplätzen.
10: Was aber nur 1,4% der gesamtarbeitenden Bevölkerung ausmacht. Ne?
11: Genau, aber wenn man sich anguckt, dass in den Scale-Ups, also den großen Startups in den letzten 4 Jahren 100.000 neue Arbeitsplätze geschaffen wurden. Und da ist noch gar nicht die Defense-Tech-Branche und all die Branchen, die ich gerade genannt habe, mit abgebildet, weil das zum Teil Unternehmen sind, die sind noch nicht mal 4 Jahre alt. dann ist mein Eindruck, dass die Wirtschaftskraft, Arbeitsplätze, die geschaffen werden, deutlich steigen wird in den nächsten Jahren. Und es gibt einen sogenannten Redstone Report, der hat das mal berechnet, dass wenn wir das Ausgründen aus den Hochschulen so vereinfachen wie eben beschrieben, dann berechnen die 2600 neue Startups, Tech-Startups pro Jahr an Potenzial zusätzlich zu, was schon da ist. 100.000 neue Arbeitsplätze, 42 Milliarden BIP. Also das heißt, das ist jetzt auch nicht von mir nur so das Gefühl, ich glaube, das geht in die richtige Richtung, sondern wenn wir das knacken und fortsetzen, dieses Ausgründen aus den Hochschulen, was gerade passiert und was erstmalig in dem Maße passiert, dann haben wir eigentlich noch gar nicht richtig angefangen.
10: Und warum redet die Wirtschaft dann eigentlich die ganze Zeit alles schlecht, was gerade so passiert? Ist es einfach nur diese Branche, die Startup-Branche, wo es so gut läuft? Oder liegt es eigentlich daran, dass wir so ein bisschen Mentalitätswechsel auch in Deutschland brauchen? Also der Kanzler hat ja zum Beispiel auf Schloss Neuhardenberg zum Abschluss dann auch gesagt, dass man optimistisch und zuversichtlich ins nächste Jahr gehen soll und dass man Verdrießlichkeit und Verdruss, dass man das ablegen müsse.
11: Also ich glaube, wenn die Wirtschaft, wenn wir sie jetzt mal so in Gänze so bezeichnen, die ist ja auch sehr divers, die Lage schlecht redet, dann liegt es zum Teil daran, dass die Lage ja schlecht ist für Teile der Wirtschaft. Die Zahlen sind da ganz klar. 15.000 Industriearbeitsplätze gehen pro Monat verloren. Wir sehen da den Abbau von Industrien, die uns eigentlich groß gemacht haben. So, das heißt, ich werfe da niemandem vor, dass die schlechte Stimmung machen, wenn schlechte Stimmung ist. Aber wir erzählen zu wenig die Geschichten auch aus dem Bereich des Mittelstands und der Corporates, wo es richtig gut läuft. Also ich glaube, so wie Siemens gerade aufgestellt wird und in welche Zukunft die gehen, waren die noch nie so stark. Und diese Geschichten lesen wir aber auch zu wenig. Also mir geht es gar nicht darum, jetzt nur zu sagen, guck mal Richtung Startups, da ist doch alles toll und der Rest hört mal auf zu jammern, sondern wirklich zu differenzieren aus, wo läuft schlecht, was ist der Grund? Zum Teil auch wirklich natürlich verpasst, in den letzten 10 bis 15 Jahren da Branchen zu transformieren. Und wie entsteht jetzt das Neue in diesem Land, damit wir nicht nur das Alte absingen, sondern uns auch freuen, dass wir noch in der Lage sind, die Sachen jetzt zu bauen und groß zu machen, die wir in der Zukunft brauchen werden.
10: Wo ist denn das größte Potenzial, wo Deutschland noch wirklich was reißen können? Weil bei KI hat man so ein bisschen den Eindruck, der Zug ist abgefahren, da ist die USA irgendwie absoluter Vorreiter und wir hinken so ein bisschen hinterher. Bei Defense, Verteidigung und Kriegszeiten merken wir, da zieht es ordentlich an, da werden einige Startups gegründet. Ist das so die Zukunft, dass aus der Krise auch Profit und Wachstum schaffen? Oder gibt es da noch was wir vielleicht übersehen haben?
11: Also zum einen muss man bei KI sagen, 1.000 der 3.000 neu gegründeten Unternehmen dieses Jahres waren KI-Startups. Das heißt, bei KI ist der Zug abgefahren, was die großen Frontier-Model angeht. Also abgefahren will ich auch noch nicht sagen.
10: Die großen wie ChatGPT.
11: Genau, ChatGPT, Claude, ja. Da haben wir mit Mistral zumindest einen Kandidaten in Europa, wo ich jetzt noch nicht sagen würde, der Zug ist abgefahren.
10: Kommt aus Frankreich,
11: aber da bin ich Europäerin. Ist mir egal, ob es aus Frankreich kommt, solange es aus Europa kommt. Aber wir haben natürlich mit, ich könnte jetzt alle aufzählen, Langdog, Paloa, N8N, Black Forest Labs, haben wir KI-Startups in diesem Land, die hochrelevant global auch sind, die auch globale Kunden haben und die sich dann einfach einen Bereich von KI rausgenommen haben. Bei Physical AI, also Robotics, würde ich sagen, haben wir einen riesen Wachstumsmarkt vor der Brust, weil da ist eigentlich alles drin, was wir können. Wir können serielle, maschinelle, skalierbare Fertigung. Wir können Technologie, also Forschung, Entwicklung auf höchstem Niveau. Defense Tech ist jetzt natürlich durch den Krieg in der Ukraine leider besonders relevant, wird aber nie mehr weggehen. Also die Zeitenwende werden wir nicht in 3 Jahren wieder aufhören, sondern wir müssen ja auch die gesamte Technologie der Verteidigung, die wir haben, umbauen. Und das wird eben nicht nur von denen kommen, die in der Vergangenheit Panzer geliefert haben. Also das ist eine Branche, die eigentlich komplett erst am Anfang steht. Und bei dem sogenannten Deep Tech, was ich eben gesagt habe, also wenn aus Forschung und Entwicklung Unternehmen entstehen, wofür wir auch die Industrie dieses Landes brauchen. Weil dann wird auch erstmalig so ein Win-Win aus unseren Stärken. Dann können Mittelstand und Startups zusammenarbeiten und gemeinsam sozusagen ein Rezept für die Zukunft da machen.
10: Warum sollte man denn, wenn man eine gute Idee hat, tatsächlich dann ein Startup gründen? Weil wenn man auf die Rahmenbedingungen mal so schaut, also Arbeitsrecht zum Beispiel, dann ist es in Deutschland sehr stark ausgeprägt und eigentlich ist es total bequem zu sagen, ich habe eine Festanstellung irgendwo, ich werde gut bezahlt, ich habe eine Sicherheit. Wieso sollte ich ein Risiko eingehen? Ein Risiko geht man nämlich ein, weil man könnte scheitern. Man findet vielleicht keine Finanzierung und so weiter. Also in Deutschland ist eigentlich die soziale Absicherung so gut, dass es doch eigentlich Gründung verhindert.
11: Das stimmt, und deswegen sind ein bisschen Krisenzeiten auch Unternehmerzeiten, weil wenn natürlich generell der Arbeitsmarkt schwerer wird und eben die Sicherheit in einer vermeintlichen Festanstellung nicht mehr so hoch empfunden wird. Man hat zwar das Gefühl, ich bin abgesichert, wenn ich gekündigt werde, aber ich bin mir nicht mehr sicher, kriege ich eigentlich noch einen neuen Job. Dann steigt natürlich die Bereitschaft, ins Risiko zu gehen. Also das wird auch ein Teil des Grundes sein, warum die Gründungszahlen gerade hochgehen. Ansonsten glaube ich, warum machen die das trotzdem? Ich kenne es ja aus eigener Erfahrung. Also wir haben ja auch, wie eingangs gesagt, den Fußballverein gegründet 2022. Du gründest ja nicht rein rational und denkst so, ist das jetzt sinnvoll und in welchem Risiko setze ich mich da jetzt aus und was ist, wenn es scheitert und so, sondern du gründest ja mit einer Begeisterung für ein Thema, von dem du in deinem Kopf denkst, wenn das klappt, dann habe ich ja die maximale Freiheit, dann habe ich die maximale Sicherheit, weil dann kann ich entscheiden, wen stelle ich ein, wie behandle ich meine Mitarbeiter, wie viel Gehalt zahle ich mir, nehme ich mein Baby mit ins Büro. Also dann habe ich ja eigentlich mir ein Leben gebacken, wie ich es gerne haben möchte. Und ich glaube, das steht häufig am Anfang von so Gründung, dass man so das Gefühl hat, so, was geht da für eine Welt im Kopf auf, wenn das klappen könnte.
12: Jetzt muss man kurz dazu sagen, den Fußballverein, den Sie gegründet haben, ist ein Frauenfußballverein in Berlin.
11: Der FC Viktoria Berlin,
12: und genau. Und es ist ein Startup-Fußballverein. Und man fragt sich ja, warum gründet man einen Verein als Startup? Was ist denn da der Vorteil?
11: Ich glaube, genau der gleiche Grund, warum man ein Startup in einem anderen Bereich gründet. Normalerweise immer, wenn ein Startup gegründet ist, gibt es schon einen Markt. Da sind schon Player drin und man hat das Gefühl, das geht aber noch besser. Und dann geht man in den Markt rein als kleines neues Startup und sagt, wir machen das jetzt mal anders. Und wenn man im besten Fall dann auch vorankommt, gucken die anderen immer mehr hin und sagen, sag mal, wir haben euch eigentlich am Anfang total unterschätzt, aber nicht schlecht, was ihr da macht. Und
12: aber spielen muss man dann noch immer auf dem Feld, wie alle anderen Vereine auch.
11: Jetzt sind wir ja nach 4 Jahren schon in der zweiten Bundesliga angekommen, sind da letztes Jahr auf Platz 5 in der Saison gewesen.
12: Also geht es da auch ums Geld und wie man gut investiert?
11: Ja, es geht vor allem um den Aufstieg in die erste Liga. Wir haben von Anfang an gesagt, wir wollen den Beweis antreten, dass in der ersten Bundesliga, wo nur die Lizenzvereine spielen, also die Vereine, wo die Männer auch erfolgreich spielen, dann leisten sie sich ein Frauenteam. Und wir wollen sozusagen der Gegenbeweis sein, dass du auch ohne Männerteam da ganz oben mitspielen kannst.
12: Nächste Saison vielleicht.
11: Diese Saison wollen wir aufsteigen. Time is ticking. Ja.
12: Wir reden also immer noch von einer Mentalität, dass Leute wirklich, man kann auf gut Deutsch sagen, Bock haben, ihr Ding einfach durchzusehen und unabhängig zu sein. Und trotzdem sehen wir auf der anderen Seite, dass es schwierig ist, viele dazu zu bewegen, out of the box zu denken und zu sagen, ich gehe den Schritt trotzdem. Also auch wenn wir jetzt sagen, wir haben Krisenzeiten und es wird ein bisschen einfacher und wir haben mehr Gründungen, ist es noch immer so. Der Kündigungsschutz ist so ein Thema.
11: Ja.
12: Da wird jetzt diskutiert, Sie haben auch schon den Vorschlag gemacht, man müsste ihn für die hohen Gehälter eigentlich ein bisschen lockern, dass es da mehr Bewegung reinkommt. Wie stellen Sie sich denn das vor?
11: Ja, das ist ein Riesenthema, weil der sogenannte Cost of Failure, also was kostet es, wenn ich mich geirrt habe bei der Einstellung? Wenn ich denke, diese Person kann das und das und das machen und es ist nicht so gekommen, dann ist das in einem Startup besonders schmerzhaft, weil da bin ich ja meistens noch verlustmachend. Ich habe noch gar nicht so viel Kapital, dass ich weiß, ich kann das für immer weitermachen und deswegen muss mein Unternehmen atmen können. Ich muss einstellen dürfen und wieder ausstellen dürfen, zumindest mal bis zu einer gewissen Größe. Das ist, glaube ich, ein Punkt. Und bei den hohen Gehältern ist es so, dass ich sage, das Schutzbedürfnis ist ja deutlich niedriger und die Anzahl Monate, die man dann vom Arbeitsgericht verbringt, wo am Ende dann auch immer meistens ein Vergleich rauskommt, die könnte man einem von Anfang an eigentlich viel stärker standardisieren und sagen, wenn man jemanden mit einem Gehalt ab 150.000 Euro ausstellt, kündigt, dann greift automatisch die Regelung von 6 Monate Abfindung oder was auch immer. Und dann trifft man sich nicht vom Arbeitsgericht, wartet dann 9 Monate auf einen Termin und es sind eigentlich unfassbar große Kosten für alle Seiten. Vielleicht noch eine Zahl. Dänemark hat den Cost of Failure bei 3 Monaten. Also da dauert es im Schnitt 3 Monate. Bei uns 31 Monate im Schnitt, bis man jemanden ausstellen konnte. Das sind Kosten, die sind gerade für Startups viel zu hoch.
12: Und da haben Sie nicht die Befürchtung, dass jemand sagt, dann nehme ich doch lieber ein bisschen weniger Geld und habe die Sicherheit und die können mich nicht loswerden?
11: Nee, die Angst habe ich nicht, weil wenn jetzt jemand das entscheiden würde, dass er sagt, ich verzichte auf Gehalt für die Sicherheit, dann kannst du das ja mit deinem Arbeitgeber besprechen. Ich habe eher eher die Angst, dass wir zu wenig Menschen einstellen, weil wir diesen Kündigungsschutz in der Form haben und dann sagen, dann bauen wir lieber noch ein Büro in Lissabon oder in Wien oder in Zürich oder so auf und stellen da die teuren Entwickler ein und die ganzen hochqualifizierten Fachkräfte, weil hier in Deutschland macht das keinen Sinn beim Kündigungsschutz. Und das wird zuhauf gemacht. Das heißt, wir wandern dann mit Talent ab ins Ausland und das kommt aus meiner Sicht nur ganz schwer jemals wieder.
12: Sehen Sie denn die Bundesregierung im Moment da auf dem richtigen Weg, dass das vielleicht kommen könnte tatsächlich?
11: Also es ist zumindest aus dem Koalitionsausschuss vor den Sommerferien rausgekommen, dass das da drin steht. Und wenn das schon mal da drin steht, haben sich ja schon mal alle Parteien einmal in die Augen geguckt und gesagt, können wir uns das vorstellen? Also mit Parteien meine ich eben auch Gewerkschaften und alles. Und bei 150.000 plus scheint es da einen Konsens zu geben, dass das dann Menschen sind, da reden wir ja nicht darüber, dass die von heute auf morgen vor die Tür gesetzt werden und nichts mehr kriegen, sondern dass es einfach viel flexiblere Möglichkeiten gibt, die auszustellen, weil man erwartet, dass die auch schnell wieder einen neuen Job finden.
12: Wenn man grundsätzlich auf die Reformen schaut, die die Bundesregierung jetzt so in der Pipeline hat, ist man da auf dem richtigen Weg und hilft das den Startups?
11: Also da sind ein paar Sachen drin, die natürlich helfen können. Also zum Beispiel Altersvorsorgereform, dass man da mehr Venture Capital in allen drei Säulen der Altersvorsorge verankert.
12: Risikokapital.
11: Also wir haben ja sogenannte Venture Capital Fonds in Deutschland, die investieren in Startups. Und das muss man sich so vorstellen, wenn ein Fonds 400 Millionen Euro groß ist, der macht im Schnitt 20 Investments, dann kann der also bis zu 20 Millionen in ein Startup stecken. Wenn jetzt diese Deep Tech Startups, die wir hier so dringend nicht nur haben wollen, sondern wo wir auch so gut drin sind, groß werden, brauchen die 50, 100, 150 Millionen pro Investment. Das können unsere Fonds nicht mehr leisten, weil die zu klein sind. Wenn wir jetzt mehr institutionelles Kapital in diese Fonds leiten würden, wie es Frankreich zum Beispiel gemacht hat, wären diese Fonds größer, sagen wir jetzt mal 800 Millionen, plötzlich kann ich auch ein 40 Millionen Ticket schreiben. Und das ist wichtig, weil sonst, so wie es aktuell ist, 86% unserer großen Startups außereuropäischen Investoren gehören.
12: Wir müssen es, glaube ich, noch mal einmal ganz konkret erklären, weil vielen das, glaube ich, nicht klar ist, wie so eine Rentenversicherung auch arbeitet. Also, dass das Geld immer investiert wird.
11: Genau.
12: Aber dass Deutschland oder auch geht ja auch bei anderen Versicherungen so, die investieren ihr Geld. Das ist nicht nur so, ich bekomme das von meinen Versicherten und gebe das dann weiter im Falle.
11: So, die legen das auch an. Ganz konkret 300 Milliarden investieren unsere Versicherung und Pensionskassen pro Jahr. Und davon geht so gut wie nichts in Risikokapital.
12: Weil Deutschland da noch sehr risikoscheu ist.
11: Avers ist, genau. Man sagt dann immer, ja, das ist unter Solvency II und so weiter schwierig, aber Frankreich unterliegt genau den gleichen Regeln und hat es auch geschafft. Es geht jetzt nicht darum, 50% der Gelder in Venture Capital zu stecken, sondern 1-3% und die hoch diversifiziert in viele Fonds. Also dieses Bild von wegen, wir wollen doch nicht unsere Altersvorsorge in ein Startup stecken und dann geht das pleite, das ist das falsche Bild. Wir stecken im Idealfall unsere Altersvorsorge in 400 Startups und wenn dann davon welche pleite gehen, ist das egal, weil andere das auffangen, die riesengroß werden.
12: Und da sind wir auf dem richtigen Weg politisch?
11: Also da ist zumindest die klare Absichtserklärung, auch jetzt in der Rentenkommission, dass da auf jeden Fall Venture Capital gestärkt werden soll. Und dann gibt es, und das ist eigentlich noch viel konkreter, die sogenannte Win-Initiative, die wurde schon in der letzten Bundesregierung beschlossen, die da sagt, 12,5 Milliarden wollen Versicherer und Pensionskassen direkt in Venture Capital investieren. Das ist kein Geld, was durch den Bundeshaushalt muss, ist kein Steuergeld, gar nichts, sondern die verpflichten sich dazu. So, und davon ist noch relativ wenig geflossen und im aktuellen Koalitionsvertrag steht, dass sie das eigentlich nochmal auf 25 Milliarden erhöhen wollen. Also wenn ich jetzt der Bundeskanzler wäre, ich würde die da unterzeichnet haben bei Win ins Kanzleramt einladen, sagen, ihr habt 12,5 Milliarden zugesagt, wir stehen bei 2,3, das Ganze wolltet ihr bis 2030 machen. Woran liegt's? Wie kann ich helfen?
12: Und was ist wahrscheinlicher, dass das wirklich dieses Jahr passiert oder dass Ihr Fußballverein aufsteigt?
11: Also der steigt nächsten Sommer, also im Mai auf. Also würde ich sagen, die Wahrscheinlichkeit ist größer, dass wir aufsteigen. Und dennoch hoffe ich, dass ich da genug Druck auch ausüben kann, dass wir da einfach etwas, was schon auf dem Präsentierteller ja liegt, das müssen wir ja gar nicht mehr erfinden, das muss nicht durch den Haushalt, das muss nicht durch den Bundestag, das ist alles schon beschlossen, dass wir das jetzt einfach machen. Denn das macht dann Menschen auch Mut, dass wir die Sachen, die wir ankündigen, auch umsetzen.
12: Vielen Dank für das Gespräch, Frau Pauster.
11: Sehr gerne.
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6: Um 14.30 Uhr mit Christoph Haas. Bei der Wahl in Sachsen-Anhalt deutet sich eine deutlich höhere Wahlbeteiligung ab. Bis 12 Uhr hatten knapp 35% der Wahlberechtigten ihre Stimme abgegeben. Laut der Landeswahlleitung waren es bei der letzten Landtagswahl um diese Zeit gut 22%. Zum ersten Mal könnte die AfD als stärkste Kraft ins Parlament einziehen. ARD-Reporter Guido Hensch.
7: Die Zahl der Briefwähler ist gegenüber der letzten Wahl noch einmal deutlich gestiegen. Etwas, das besonders einige AfD-Anhänger kritisieren. Sie befürchten Wahlbetrug. Deshalb sind Dutzende überparteiliche Wahlbeobachter im Einsatz. Wenn die ersten Hochrechnungen vorliegen, wird es auch für die Sicherheitskräfte spannend. Im Vorfeld gab es Aufrufe aus dem linken und rechten Spektrum, je nach Wahlausgang auf die Straße zu gehen. Die Polizei ist auf alles vorbereitet. Schon seit Tagen bestimmen Hundertschaften aus ganz Deutschland das Straßenbild.
6: Im Rahmen neuer Friedensbemühungen sind die US-Gesandten Witkoff und Kushner in Kiew eingetroffen. Die beiden Vertreter der Trump-Regierung kamen mit dem Zug aus Polen. Sie hatten gestern in Moskau mit dem russischen Präsidenten Putin gesprochen. Heute wollen sie sich mit dem ukrainischen Präsidenten Selenskyj treffen. Während der Gespräche gilt in beiden Städten eine Waffenruhe. Andernorts gehen die Angriffe aber weiter. Im Zusammenhang mit den Sabotageakten auf das deutsche Stromnetz hat die Polizei einen Großeinsatz am Hambacher Forst westlich von Köln gestartet. Ein Reporter berichtet, es seien bis zu 100 Einsatzfahrzeuge vor Ort. Gesucht wird nach einem 48-Jährigen aus dem Ruhrgebiet, der zwei Bekennerschreiben geschickt haben soll. Die versuchten Sabotageakte konzentrieren sich auf Nordrhein-Westfalen, Brandenburg und zuletzt Sachsen. In Berlin ist im Tiergarten der Gedenkbaum für die Opfer des Anschlags auf den Christopher Street Day herausgerissen worden. Eine Polizeistreife bemerkte den Schaden in der Nacht. Erst Anfang der Woche war auch eine Sitzbank in Regenbogenfarben zerstört worden. Bei dem Anschlag Ende Juli war ein islamistischer Attentäter mit einem Van in eine Menschengruppe gefahren. Eine Frau wurde getötet und mehr als 30 Menschen verletzt. Tennisprofi Alexander Zverev steht im Achtelfinale der US Open. Bei dem Grand Slam Turnier setzte er sich klar in drei Sätzen durch gegen Alejandro Tabilo aus Chile. ARD-Sportreporter Tim Brockmeier.
13: Zverev spielte nicht die Sterne vom Himmel, aber doch deutlich stabiler beim Aufschlag und der Vorhand als noch bisher bei den US Open. Eine Leistungssteigerung war deutlich erkennbar. Trotz des deutlichen und verhältnismäßig schnellen Sieges wurde es am Ende dann aber doch wieder spät für Deutschlands Nummer 1. Weil das zuvor im Ash Stadium angesetzte Match relativ lange gedauert hatte, kamen Zverev und Tabilo erst gegen 22.30 Uhr Ortszeit auf den Platz. Entsprechend stand erst weit nach 1 Uhr nachts der Achtelfinaleinzug des Deutschen fest. In diesem Achtelfinale trifft Zverev auf den Italiener Luciano D'Aderi.
6: Das waren die Nachrichten. Und das Wetter: bis zum Abend scheint in Hessen, Rheinland-Pfalz und Baden-Württemberg meistens die Sonne neben ein paar Wolken und die Temperaturen steigen auf 20 bis 29 Grad. Heute Nacht kühlt es ab auf 17 bis 8 Grad. Und morgen bekommen wir teils Sonne, teils Wolken und auch mal etwas Regen, maximal 25 bis 33 Grad. Die Zeit 14.34 Uhr.
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6: A5 Frankfurt-Kassel zwischen Frankfurt-Niederrad und Nordwestkreuz Frankfurt. 6 Kilometer Stau, da hat es einen Unfall auf der rechten Spur gegeben. Gegenrichtung A5 Kassel-Frankfurt zwischen Ohmtal-Dreieck und Grünberg. Streckenweise Stau und stockender Verkehr. A7 Fulda-Würzburg zwischen Fulda-Dreieck und Bad Brückenau-Volkers. 6 Kilometer Stau. A8 Karlsruhe-Stuttgart zwischen Pforzheim-Ost und Pforzheim-Süd. 3 Kilometer Stau. Und die A44 Kassel-Dortmund ist zwischen Diemelstadt und Marsberg wegen Bauarbeiten bis morgen früh etwa um 5 gesperrt. Der Verkehr wird ab Diemelstadt über die B252 und die B7 geleitet.
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14: Wenn es auf der Erde immer wärmer wird, was bedeutet das für die Tier- und Pflanzenwelt? Wenn ich Ihnen diese Frage stellen würde, würden die meisten vermutlich antworten, naja, Klimazonen verschieben sich, logisch, dadurch werden Lebensräume vieler Arten bedroht. Und andererseits siedeln Tiere und Pflanzen in Gebiete um, wo es bisher vielleicht zu kalt war. Das ist auch alles richtig, aber es gibt noch viel mehr Effekte, auf die man erstmal gar nicht kommt. Und mit denen hat sich der Biologe und Buchautor Bernhard Kegel befasst in seinem Buch »Die Natur der Zukunft«. Herzlich willkommen.
15: Guten Tag.
14: Welcher Effekt hat Sie denn besonders überrascht?
15: Am meisten hat mich eigentlich überrascht, dass sich schon, muss man sagen, die Körper der Tiere verändern. Das ist ein Phänomen, was wir schon aus der Paläontologie kennen. In ausgeprägten Warmzeiten früherer Epochen sind Säugetiere vor allen Dingen, aber auch andere Tierarten deutlich kleiner geworden. Das ist offenbar etwas, was der Anpassung an die neuen klimatischen Bedingungen dient. Und was man also in den Fossilüberlieferungen für frühere Zeitalter sehr detailliert belegen kann, das beobachtet man tatsächlich in den ersten Ansätzen schon heute. Also Tiere werden kleiner und ihre Anhänger, ihre Körperextremitäten, also ihre Schwänze, ihre Ohren, ihre Arme und Beine sozusagen, ihre Flügel werden im Verhältnis zum Körper größer. Beides hat mit dem Austausch von Wärme und der Umgebung zu tun.
14: Also wie erklärt man sich das dann?
15: Na, die Extremitäten, also die Körperanhänge, sind der Ort, an denen vor allen Dingen der Wärmeaustausch mit der Umgebung erfolgt. Und je größer sozusagen diese Extremitäten sind, desto leichter kann Wärme an die Umgebung abgegeben werden. Vor allen Dingen, wenn die auch schon deutlich wärmer ist als heute.
14: Und beobachtet man das jetzt schon? Also gibt es Tiere, bei denen man das feststellt, dass die Tiere kleiner werden, aber die Extremitäten größer?
15: Ja, tatsächlich. Also es sind sogar immer mehr Tiergruppen, bei denen man das feststellt. Das betrifft nicht alle Arten, muss man sagen. Und das ist es, was man eigentlich generell zu unserem Thema insgesamt sagen kann. Selbst nah verwandte Arten können sehr unterschiedlich reagieren. Ja? Warum das so ist, kann niemand erklären. Und das scheint sehr individualistisch zu sein.
14: Okay, also ein interessanter Effekt, an dem man erstmal nicht kommt, wenn man an Klimawandel und die Natur und die Tier- und Pflanzenwelt denkt. Aber dieser generelle Trend, also natürlich, wenn es wärmer wird, bewegen sich Tier- und Pflanzen polwärts. Das ist vermutlich pauschal schon erstmal so richtig.
15: Auf jeden Fall. Das ist also der deutlichste Effekt, den man bisher sehen kann. Und der ist in, ich möchte fast sagen, Hunderten von Studien aus der ganzen Welt mittlerweile belegt. Die Tier- und Pflanzenarten bewegen sich polwärts, also auf der Nordhalbkugel nach Norden, auf der Südhalbkugel nach Süden. Sie bewegen sich im Bergland bergauf und in den Meeren entweder in tieferes Gewässer oder auch polwärts. Wobei die Temperaturunterschiede in den Meeren ja nicht so ausgeprägt sind wie an Land. Deswegen muss ein Fisch sehr viel weitere Strecke zurücklegen, um sozusagen dieselbe Temperaturdifferenz zu überbrücken wie ein Säugetier an der nahegelegenen Küste. Das führt dazu, man hat also etwa Verschiebungen an Land für die verschiedensten Tiergruppen vom Tausendfüßler bis zum Nagetier von etwa 60 Kilometern bisher festgestellt. Und,
14: also im Vergleich zu früher?
15: Im Vergleich zu etwa vor 50 Jahren. Mhm. Ja. Und in den Meeren sind es deutlich größere Distanzen, die da schon überbrückt wurden. Wir wissen ja, dass mittlerweile zum Beispiel Tintenfische ein häufiger Gast, kann man gar nicht mehr sagen. Also die leben mittlerweile in der Nordsee, pflanzen sich dort aus fort, das ist nachgewiesen worden. Und das sind bisher Arten, die eindeutig weiter südlich angesiedelt waren. Und man trifft also immer mehr Fischarten, die früher ausschließlich im Golf von Biscaya, also vor Frankreich und Spanien zu Hause waren, in unseren Gewässern. Und wenn jetzt solche Extremereignisse wie Hitzewellen eintreten, wie man etwa an der amerikanischen Pazifikküste vor einigen Jahren erlebt hat, dann geht es noch sehr viel extremer. Da könnten also hier praktisch sozusagen tropische Fische plötzlich vor unseren Küsten auftauchen. Aber das gilt auch für andere, für wirbellose Tiere, also etwa für Muscheln, die sehr empfindlich sind gegenüber Wassertemperaturen und die sich schon um hunderte Kilometer weiter nördlich in diesem Fall bewegt haben.
14: Aber das bedeutet ja dann auch für die Fischerei, dass sie neue Gewässer erschließen muss.
15: Ganz genau. Das ist also nicht nur so, dass man sagen kann, okay, Art XY, die mir vielleicht gar nicht so besonders aufgefallen wäre, die hat sich ein paar Kilometer weiter nördlich bewegt, sondern das hat schon gravierende Konsequenzen auch für den Menschen und die menschlichen Gesellschaften. Also Wissenschaftler nennen das schon jetzt eine der größten Bewegungen, organismischen Bewegungen auf diesem Planeten, die ja gerade erst beginnt, müssen wir sagen, ne? Also seit einigen Jahrzehnten verstärkt sozusagen im Gange ist und die gigantische Dimensionen hat. Aber wenn Fischgründe wie vor Island geschehen, wo riesige Makrelenschwärme plötzlich vor den isländischen Küsten auftauchten und innerhalb kürzester Zeit also die Fangzahlen für Makrelen der Isländer massiv in die Höhe schossen, während die Länder, die normalerweise Makrelen gefangen haben, plötzlich leer ausgingen, da kann man sich schon vorstellen, dass solche Entwicklungen also auch politische, wirtschaftliche Konsequenzen haben.
14: Jetzt könnte man sagen, gut, wenn sich alles polwärts bewegt, ist es einfach nur eine Verschiebung. Aber man darf jetzt Tiere auch nicht für sich betrachten, sondern sie sind in ein Ökosystem eingebettet, wo sie unmittelbar abhängig sind von der Pflanzenwelt, weil sie Pflanzen und Früchte fressen oder weil die ihnen als Quartier dienen. Wie verändern sich diese Wechselbeziehungen?
15: Auch da werden also immer mehr, man kann fast sagen im Wochentakt, immer neue Phänomene entdeckt. Viele Naturvorgänge sind ja miteinander synchronisiert, also bringen etwa Säugetiere, Rehe oder Rentiere, ihre Nachkommen dann zur Welt, wenn in der Natur die möglichst optimale Bedingungen herrschen. Wenn also das Nahrungsangebot für die Mütter, die daraus ja Milch für ihre Kitze erzeugen müssen, Optimales. Und das gerät zunehmend aus dem Takt. Bei Rentieren hat man das sehr genau schon untersucht. Rentiere treten ja eine lange Wanderung an, um in die Gebiete zu gelangen, in die Tundra zu gelangen, wo sie ihre Jungtiere zur Welt bringen. Und diese Wanderung wird durch die Tageslänge getriggert. Also wenn die Tageslänge einen bestimmten Wert erreicht hat, dann setzen die sich in Bewegung. Die Pflanzenentwicklung vor Ort in der Tundra wird aber durch die Temperatur gesteuert in hohem Maße, mit dem Ergebnis, dass die Rentiere viel zu spät kommen mittlerweile. Die Pflanzenentwicklung ist viel weiter fortgeschritten. Der optimale Zustand ist eigentlich vorbei. Sie haben also sehr viel schlechteres Nahrungsangebot und das drückt sich auch schon in sehr viel niedrigeren Nachkommenzahlen aus. Das ist nur noch ein Viertel früher Zahlen, die da erreicht werden.
14: Also das heißt, weil der Klimawandel, weil die globale Erwärmung zwar die Temperatur und damit sozusagen die Rhythmen der Pflanzen beeinflusst, nicht aber die Tageslänge und damit die Rhythmen der Tiere.
15: Ganz genau. Das kann man jetzt für verschiedenste Tierarten finden, auch bei Fischen zum Beispiel, der Hering, für den gilt genau dasselbe. Da schlüpfen normalerweise die Jungfische dann, wenn die Algen in Blüte sind, also das optimale Nahrungsangebot herrscht. Auch das funktioniert nicht mehr so richtig, das wird verfehlt. Die Algenblüte ist vorbei, wenn die jungen Heringe schlüpfen. Oder das Gleiche gilt etwa auch für blühende Pflanzen und Bestäuber. Auch die müssen ja gleichzeitig aktiv sein. Die Bestäuber müssen dann da sein, wenn die Pflanzen blühen. Wenn aber die einen sozusagen von der Tageslänge beeinflusst werden, die anderen aber von der Temperatur, dann gibt es ein zeitliches Auseinanderklapfen. Die englischen Sprachraum gibt es dafür das schöne Wort Mismatch, wenn also Dinge einfach nicht mehr zusammenpassen, die vorher zusammengepasst haben.
14: Ist das auch bei Zugvögeln dann der Fall? Weil die richten sich ja auch vermutlich nach der Tageslänge, oder?
15: Ja, da muss man unterscheiden zwischen den Zugvögeln, die sehr lange Strecken zurücklegen und solchen, die eher kürzere Strecken zurücklegen. Bei den letzteren, bei den Kurzstreckenfliegern, da beobachtet man ja schon seit längerem, dass die immer mehr zu Standvögeln werden, also gar nicht mehr ihre Reisen in die Winterquartiere antreten. Ansonsten treten sie ihre Rückreise früher an. Sie treffen also früher hier wieder ein und das müssen sie auch, weil die Vegetationsentwicklung, nehmen wir mal Mitteleuropa, etwa einen Monat früher einsetzt. Und da geht es wieder darum, dass man sozusagen optimale Bedingungen vorfindet. Wenn man dann zu spät kommt, dann sind die besten Nistplätze besetzt, dann sind möglicherweise Nahrungsorganismen einfach nicht mehr da. Und das ist aber nur Vögeln möglich, die kurze Strecken ziehen. Man muss vielleicht noch wissen, wie das sozusagen organisiert wird bei den Vögeln. Die haben haben ja so eine Zugunruhe, die man also auch beobachtet, wenn man die Vögel einsperrt und gar nicht fliegen lässt, dann merkt man, die kommen zu einem bestimmten Zeitpunkt in diese Flugunruhe, die wollen eigentlich fliegen. Das hält dann eine gewisse Zeit an und dann hört diese Flugunruhe wieder auf. Das heißt, das wird also sozusagen auch durch einen inneren Zustand hervorgerufen, wie weit die fliegen können. Werden jetzt langziehende Vogelarten, die also aus dem südlichen Afrika zum Beispiel zurück nach Europa fliegen würden, wenn die ihre Strecke verkürzen würden, dann würden die ja irgendwo im Mittelmeer oder in der Sahara landen, was ziemlich fatal wäre. Die müssen also die gesamte Strecke zurücklegen und kommen dann hier in der Regel immer mehr zu spät, weil die hier bleibenden Vögel, die Standvögel oder die früher zurückkehrenden Kurzzieher eben schon da sind und die besten Plätze besetzt haben. Und das kann man tatsächlich auch in den Individuenzahlen nachweisen, dass solche Fernzieher seltener werden. Und man sieht es etwa auch am Kuckuck, der sich ja spezialisieren muss auf seine Wirte, weil er mit seinen Eiern die Eifarbe seiner Wirtsvögel nachahmt und er kann also nicht einfach den Wirtsvogel wechseln. Die haben sich dann, wenn sie sich einmal festgelegt haben, dann sind sie festgelegt. Und man kann auch da beobachten, dass sich das verlagert, dass die Kuckucke, die also auf Fernzieher spezialisiert sind, die zunehmend zu spät kommt und ins Hintertreffen geraten, dass die langsam verschwinden, wahrscheinlich sogar aussterben werden, während die Kuckucke, die sich auf die Frühzieher, auf die früh hier brütenden Vögel spezialisiert haben, deutlich mehr zunehmen.
14: Die Erderhitzung hat ja auch Auswirkungen auf das Verhalten der Tiere. Also gut, über den Vogelzug haben wir schon gesprochen, aber einfach so, wie sie sich im Alltag verhalten.
15: Es gibt ja sogar an Menschen Untersuchungen. Wir wissen, dass Menschen bei höheren Temperaturen leichter reizbar sind. Es kommt schneller zu Streitigkeiten, Gewalttätigkeiten. Ähnliches hat man tatsächlich auch schon bei Tieren gefunden. Es gibt Untersuchungen an Ameisen aus den Alpen, bei denen das tatsächlich auffällig ist, dass die aggressiver werden. Aber wie bei ähnlichen, bei den Verschiebungen der Körperproportionen auch, sind das Phänomene, die sozusagen jetzt erst im Anfang sind. Und ich denke mal, dass sich das in Zukunft noch erweitern wird, dass wir da noch viel mehr solche Phänomene kennenlernen werden. Man muss ja auch sozusagen zur richtigen Zeit am richtigen Ort sein, um sowas dann überhaupt zu sehen oder nachzuweisen.
14: Wenn wir jetzt mal so von den einzelnen Tieren gehen auf das Ganze. Also man sagt ja auch immer, es gibt einen Zusammenhang zwischen Klimakrise und Biodiversitätskrise. Ist sozusagen, ist die Biodiversitätskrise, also das Artenverschwinden, ist das einfach nur das Gleiche, worüber wir gesprochen haben, in großem Stil? Also einfach, wenn man auf alle Tiere guckt, dann kommen dann eben manche zu kurz, wie eben diese Langzieher, oder hat das noch andere Gründe?
15: Also erstmal muss man sagen, dass die Biodiversitätskrise primär nichts mit dem Klimawandel zu tun hat, sondern das ist das Ergebnis von anderen Prozessen, vor allen Dingen der sehr zerstörerischen Landnutzung durch die Menschen, indem eben immer mehr natürliche Ökosysteme verschwinden und durch Agrarlandschaften verschiedenster Art ersetzt werden, durch Urbanisierung, durch Zersiedlung, durch all diese Prozesse, durch Einsatz von Pestiziden, durch Verschleppung von fremden Pflanzen und Tierarten, das ist ein sehr wichtiger Faktor. All das ist der Grund, warum einheimische Pflanzen und Tiere in Bedrängnis geraten können oder eben auch tatsächlich in Bedrängnis geraten. Jetzt kommt die Klimakrise sozusagen noch

0: Überlieferung sehr schön sehen, wie das in früheren Erdzeitaltern abgelaufen ist. Nicht immer, aber es konnte so ablaufen, dass einfach Pflanzenarten und die ganze Lebensgemeinschaft, die da dran fing, sozusagen sich Refugien in der Umgebung gesucht hat, wenn es zu warm oder zu kalt wurde. Und wenn sich die Verhältnisse wieder besserten, wieder sozusagen in den alten Zustand zurückkehrten, dann kehrten auch die Pflanzen und Tiere wieder zurück. Aber diese Situation, von der sind wir ja heute weit entfernt. Der Mensch hat die Erde total verändert. Tiere und Pflanzenarten können nicht mehr ungehindert frei sich bewegen auf der Erdoberfläche. Sie stoßen einfach immer wieder an Grenzen. Monokulturen in der Landwirtschaft, an Monokulturen in der Forstwirtschaft, an riesige Stadtungetüme, die so groß sind wie Mittelgebirge mittlerweile. All das setzt solchen Wanderungen natürlich Grenzen, und insofern ist nicht damit zu rechnen, dass viele Tierarten, die sich jetzt sozusagen nach Norden bewegen oder überhaupt das überhaupt können, nun wieder zurückkehren können, wenn sich die Verhältnisse verbessert haben. Dazu müssten wir Voraussetzungen schaffen, indem wir Grünkorridore einrichten, in denen solche Wanderungen überhaupt stattfinden können. Im Augenblick wird es für viele Arten, die sich bewegen, irgendwelche Grenzen geben, über die sie dann nicht mehr hinwegkommen. Das vorherzusagen, welche das sind und welche Lebensgemeinschaften genau davon betroffen sind, das ist sehr schwer.
1: Ich dachte jetzt auch zum Beispiel an die Polarregionen, ne? Ja. Weil die können ja nirgendwo mehr hinwandern, weil noch was, wo es noch kälter ist, gibt's dann halt nicht.
0: Genau, also ich hätte auch jetzt aufs Hochgebirge zum Beispiel hingewiesen. Ne? Da ist dann halt auch irgendwann mal Schluss. Und genau ähnlich ist es in den polaren Gebieten. Die verändern sich ja auch schon verhältnismäßig stark.
1: Weil die Erwärmung auch so stark ist.
0: Da ist die Erwärmung besonders stark und da sind dann auch die Effekte besonders stark. Es gibt ja auch einen Begriff, der etwas sehr Drastisches beschreibt, nämlich Regime Shift. Wenn sich nämlich sozusagen die gesamten Verhältnisse, der gesamte Zustand eines Ökosystems irreversibel verändert. Man hört ja immer wieder von Kipppunkten, die dann überschritten werden und die es unmöglich machen, dass man sozusagen wieder in den Ausgangszustand zurückkehrt. Das ist in den arktischen Gebieten viel eher der Fall. Zum Beispiel bei den dortigen Seen. Die Eisbedeckung der Seen verschwindet viel früher. Die Wasserfläche bleibt viel länger offen. Und deswegen hat sich der Charakter der arktischen Seen schon drastisch verändert. Das sind keine total nährstoffarmen, absolut kristallklaren Seen mehr, sondern da entwickelt sich Plankton, da entwickelt sich tierisches Plankton, was von diesem Pflanzlichen lebt. Die werden trüber. Wenn sich da Organismen in der Wassersäule ansiedeln, dann sinken die irgendwann ab und sterben. Das heißt, da kommt immer mehr organische Substanz, die sich da ansammelt, und all das ändert den Charakter dieser Seen völlig. Und das hat nichts mehr zu tun mit den arktischen Seen, wie man sie noch vor einigen Jahrzehnten kannte. Und solche Prozesse sind natürlich gerade in den polaren Gebieten oder im Hochgebirgen am ehesten zu erwarten.
1: Also Polargebiete, klar, die können nicht ausweichen, Hochgebirgsregionen auch nicht mehr. Aber Sie schreiben in Ihrem Buch ja auch zum Beispiel äquatorial, also die Tropen. In den Tropen wird es auch eng für Lebensräume.
0: Ja, man denkt manchmal, okay, die sind ja nun Hitze gewöhnt, der sollte denen nichts ausmachen. Das ist leider ein Fehlschluss, weil alle Organismen, die dort leben, die leben praktisch dicht an der Grenze, an der Temperaturgrenze, in denen Lebewesen überhaupt noch existieren können, die Lebewesen, wie wir sie heute auf der Erde haben. Das heißt, da reichen geringe Veränderungen dazu, dass die einfach kapitulieren. Das Ganze ist ja auch ein Prozess, der im jedem einzelnen Individuum beginnt. Jedes einzelne Individuum hat bestimmte Schwellenwerte, die es tolerieren kann oder nicht tolerieren kann. Und solche Effekte, die sozusagen auf jedes einzelne Individuum wirken, die summieren sich dann immer auf die nächstgrößere Ebene, auf die Population und dann die gesamten Arten. Und so kann man zum Beispiel in Australien seit einigen Jahren immer wieder beobachten, dass es zu Massensterben von Flughunden kommt. Das sind große Fledermäuse, fruchtfressende Fledermäuse, die bei den dort immer häufigeren Hitzewellen bei etwa 42 Grad ist deren Schwelle, die nicht über längere Zeit überschritten werden darf. Und dann purzeln die buchstäblich tot aus den Bäumen, in denen sie also die Tage verschlafen.

0: Da gab es also einige hochdramatische Ereignisse, wo Tausende von solchen Flugrunden dann verendeten innerhalb relativ kurzer Zeit. Da gibt es dann noch verschiedene Mechanismen, was sie tun können, um den Körper zu kühlen. Aber wenn all das versagt, dann ist irgendwann Schluss und dann versagt Herz-Kreislauf und dann ist
1: tot. Ich wollte fragen, also was genau ist das Problem bei Tieren, die sowieso viel Hitze gewohnt sind in den Tropen, wenn es dann doch noch ein paar Zehntel Grad wärmer wird? Also trocknen die dann aus oder was passiert dann mit denen?
0: Also Wasserverlust ist sicherlich auch ein Thema. Generell sind ja alle biochemischen Prozesse, die in einem Körper ablaufen, temperaturabhängig. Das heißt, Temperatur beeinflusst unsere Körper stark. Und wir sind nicht wehrlos. Wir haben also ein ganzes Instrumentarium dafür, mit hohen Temperaturen für eine gewisse Zeit in einem gewissen Ausmaß umzugehen. Es gibt sogenannte Hitzeschutzproteine, die dafür sorgen, dass andere Proteine, die also fürs Leben sehr wichtig sind, ihre Struktur nicht verlieren. Die Struktur von Proteinen ist ganz entscheidend dafür, dass die ihre Funktion überhaupt erfüllen können. Und wenn da die ersten Fehler auftauchen, dann sind das sozusagen Alarmsignale, auf die der Körper eben mit der Produktion solcher Hitzeschutzproteine reagiert. Das kann man regelrecht nachweisen in Blutproben, dass jetzt also diese Produktion angeschaltet wurde. Und das reicht aber auch nur für eine gewisse Zeit. Irgendwann sind so viele Schäden von Proteinen angesammelt im Körper, dass die nicht mehr behoben werden können. Dann stellt der Körper jedes Wachstum ein. Es gibt keine Zellteilungen mehr. Es herrscht sozusagen Hitzenotstand, Hitzestillstand. Und dann ist es nicht mehr weit zur totalen Kapitulation. Dann gibt es keinen weiteren Schutz mehr und dann tritt der Tod ein.
1: Wir haben jetzt vor allem über Tiere an Land gesprochen, also gut, zwischendurch auch mal über die Fische, aber blicken wir trotzdem nochmal auf die Meere. Also das eine, was wir hören, ist auch das Korallensterben, wobei das ja auch vielleicht weniger oder zum Teil mit Klimawandel zu tun hat, aber auch zum Teil eben mit Einleitung von Nährstoffen. Aber was passiert in den Meeren und mit Meeresorganismen vor allem?
0: Die sind von den Temperaturen genauso betroffen wie von den Landtieren. Und wir sehen ja ähnliche Wanderungsbewegungen. Wir sehen auch Mismatch-Phänomene. All das, worüber wir jetzt gesprochen haben, gilt auch für Meeresorganismen. Für die kommt aber noch hinzu, erschwerend, dass das Ozeanwasser immer saurer wird, dadurch, dass sich CO2 aus der Atmosphäre im Wasser löst, entstehen Säuren und das bewirkt, dass der pH-Wert des Meerwassers immer weiter absinkt. Das ist ein Riesenproblem für alle Organismen, die Kalkskelette bilden. Und das sind viele. Natürlich nicht die Fische, aber die ganzen festsitzenden Organismen des Meeresbodens, die Korallen an erster Stelle, aber viele andere auch. Auch Planktonorganismen sind davon betroffen. Die können irgendwann bei einem bestimmten niedrigen pH-Wert keine Kalkskelette mehr bilden. Die lösen sich schlicht auf. Damit sind die praktisch nicht mehr existenzfähig. Manchmal liest man so, das habe ich damals auch an der Arbeit an meinem Buch gesucht, mal so einen Lichtblick, einen Hoffnungsschimmer. Und man weiß also zum Beispiel bei Korallen, was mich auch sehr verblüfft hat, dass die tatsächlich auch, man kann die in die Situation bringen, dass sie ihr Kalkskelett, was ganz typisch ist für Korallen ja normalerweise, völlig darauf verzichten und nur sozusagen mit ihren Weichteilgeweben existieren für eine gewisse Zeit. Und in dem Moment, wo die Wassersituation wieder besser wird, wenn der pH-Wert also steigt, fangen die plötzlich wieder an, Kalkskelett zu bilden und sehen dann nach einer gewissen Zeit so ähnlich aus wie vorher. Also das ist ja eine Hoffnung, die man vielleicht auch noch haben kann, dass Organismen über Mechanismen, über Schutzreaktionen und so weiter verfügen, die wir gar nicht kennen, die wir noch nie gesehen haben, weil sie eben auf bestimmte Situationen abgestellt sind, die es so bisher noch nie gab. Wir sollten uns nicht allzu sehr auf diese Hoffnung kaprizieren, aber es gibt schon Hinweise, dass da sozusagen in Organismen manchmal noch mehr steckt, als wir bisher ahnen.
1: Ja, das waren viele Zusammenhänge über Klimawandel und Tiere und Pflanzen. Vielen Dank dafür, Bernhard Kegel.
0: Sehr gerne.
1: Wie sich Tiere und Pflanzen an den Klimawandel anpassen, mit dem Biologen Bernhard Kegel. Sein Buch zum Thema heißt Die Natur der Zukunft. Ich bin Gabor Pahl.
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4: 15 Uhr. Großes Interesse an Wahl in Sachsen-Anhalt. Polizei sucht im Hambacher Forst nach dem Stromsaboteur. Verfolgungsjagd mit der Polizei im Rhein-Main-Gebiet. Das Wetter viel Sonne, maximal 20 bis 27 Grad. Mein Name ist Christoph Haas. Bei der Wahl in Sachsen-Anhalt deutet sich eine deutlich höhere Wahlbeteiligung an. Laut Landeswahlleitung hatten um 14 Uhr schon mehr als 54% der Wahlberechtigten ihre Stimme abgegeben. Bei der Landtagswahl vor 5 Jahren war es um diese Zeit gerade mal die Hälfte davon. Zum ersten Mal könnte die AfD als stärkste Kraft ins Parlament einziehen. ARD-Reporter Guido Hensch.
5: Die Zahl der Briefwähler ist gegenüber der letzten Wahl noch einmal deutlich gestiegen. Etwas, das besonders einige AfD-Anhänger kritisieren. Sie befürchten Wahlbetrug. Deshalb sind Dutzende überparteiliche Wahlbeobachter im Einsatz. Wenn die ersten Hochrechnungen vorliegen, wird es auch für die Sicherheitskräfte spannend. Im Vorfeld gab es Aufrufe aus dem linken und rechten Spektrum, je nach Wahlausgang auf die Straße zu gehen. Die Polizei ist auf alles vorbereitet. Schon seit Tagen bestimmen Hundertschaften aus ganz Deutschland das Straßenbild.
4: Im Zusammenhang mit den Sabotageakten auf das deutsche Stromnetz hat die Polizei einen Großeinsatz am Hambacher Forst westlich von Köln gestartet. Es sollen bis zu 100 Einsatzfahrzeuge vor Ort sein. Gesucht wird nach einem 48-Jährigen aus dem Ruhrgebiet, der 2 Bekennerschreiben geschickt haben soll. Die versuchten Sabotageakte konzentrieren sich auf Nordrhein-Westfalen, Brandenburg und zuletzt Sachsen. Der ukrainische Präsident Zelensky hat in Kiew sein Gespräch mit den US-Vermittlern Witkow und Kushner begonnen. Ein Video zeigt, wie er die beiden begrüßt. Sie waren heute aus Moskau gekommen, wo sie mit dem russischen Präsidenten Putin Möglichkeiten für ein Ende des Kriegs besprochen hatten. Details dieses Gesprächs wurden nicht bekannt. In Indonesien müssen wegen eines Vulkanausbruchs hunderte Flüge gestrichen werden, auch internationale Verbindungen. Laut Verkehrsministerium ist der größte Flughafen des Landes in der Hauptstadt Jakarta teilweise lahmgelegt. Der Vulkan war am Freitag ausgebrochen. Wegen der Aschewolke sollen die Menschen Masken tragen. Auf der Flucht vor der Polizei ist ein Autofahrer am frühen Morgen durch das Rhein-Main-Gebiet gerast. Zunächst war er bei einer Kontrolle in Unterfranken festgestellt worden, dass der 32-Jährige Drogen genommen und keinen Führerschein hatte. Später fiel der Wagen bei Stockstadt wieder auf. Als er gestoppt werden sollte, flüchtete er über die Autobahn bis nach Wiesbaden-Bierstadt. Dort fuhr er gegen ein Polizeiauto. Der 32-Jährige und seine beiden Mitfahrer wurden festgenommen. Gegen ihn wird jetzt strafrechtlich ermittelt. In den Sonntagsspielen der Fußball-Bundesliga empfängt der Hamburger SV als erstes Mainz 05. Und um 17.30 Uhr beginnt dann das Heimspiel von Eintracht Frankfurt gegen Augsburg. HR-Sportreporter Philipp Hofmeister.
6: Es wird ein ganz besonderer Fußballsonntag für Adi Hütter. Der neue, alte Eintracht-Trainer kehrt nach mehr als 5 Jahren bei einem Bundesliga-Heimspiel zurück auf die Bank. Die Vorfreude ist riesig beim Frankfurter Coach, der die Fans dennoch um Geduld bittet, was die sportliche Entwicklung der Mannschaft angeht. Mit dem FC Augsburg kommt ein unangenehmer, physisch starker Gegner nach Frankfurt. Die junge Eintracht-Mannschaft erwartet im ersten Heimspiel ein intensiver Fight gegen die bayerischen Schwaben.
4: Das waren die Nachrichten. Das Wetter: bis zum Abend scheint meist die Sonne neben ein paar Wolken und die Temperaturen steigen auf 20 bis 27 Grad. In der Nacht kühlt es ab auf 16 bis 8 Grad. Morgen oft Sonne, vor allem am Vormittag, aber auch teils dichte Wolken und etwas Regen. Maximal 25 bis 32 Grad. Die Zeit, es ist 15.04 Uhr.
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4: A5 Kassel-Frankfurt, zwischen Ohmtal-Dreieck und Grünberg streckenweise Stau und stockender Verkehr. A7 Fulda-Würzburg zwischen Fulda-Dreieck und Bad Brückenau-Volkers 8 Kilometer Stau und dadurch eine Verzögerung von etwa einer Dreiviertelstunde. A8 Karlsruhe-Stuttgart zwischen Pforzheim-Ost und Pforzheim-Süd 3 Kilometer Stau. Und die A44 Kassel-Dortmund ist zwischen Diemelstadt und Marsberg wegen Bauarbeiten noch bis morgen früh etwa um 5 gesperrt. Der Verkehr wird umgeleitet ab Diemelstadt über die B252 und die B7.
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7: Mit Barbara Piroth. Willkommen. Heute fällt die Entscheidung, wem geben die Wählerinnen und Wähler in Sachsen-Anhalt ihre Stimme? Und weil etliche offenbar noch unentschlossen sind, ob sie überhaupt wählen gehen werden oder wen sie wählen, deshalb sind die Vorwahlumfragen auch mit Vorsicht zu genießen. Denen zufolge hat die AfD jedenfalls Aussicht, stärkste Kraft zu werden, wenn nicht sogar die absolute Mehrheit zu holen. Also die Partei, deren Landesverband vom Verfassungsschutz als gesichert rechtsextremistisch eingestuft wird. Ihr Spitzenkandidat Ulrich Siegmund hat einen Wohlfühlwahlkampf geführt, wenig Inhalt, viel Gefühl, viel Ostalgie, Bratwurststände und alte Schwalben und Simson in Himmelblau. Auf der anderen Seite Sven Schulze von der CDU. Er hat erst Anfang des Jahres von Vorgänger Hasselhoff den Staffel übergeben bekommen, hatte also wenig Zeit, als Landesvater bekannt zu werden. Er ist nicht nur ohne einen echten Amtsbonus ins Rennen gegangen, sondern auch noch mit viel Gegenwind durch die Performance der Bundesregierung. Um 18 Uhr bekommen wir dann erste Prognosen, wissen etwas mehr, in welche Richtung es geht. Wir halten Sie dann mit einer Sondersendung auf dem Laufenden. Nun aber schaut Guido Hensch erstmal auf die Ausgangslage der Wahl.
5: 1,7 Millionen Sachsen-Anhalter haben heute die Wahl und sie könnten Geschichte schreiben. Die AfD liegt zwar in den Prognosen deutlich vorn, spaltet die Gesellschaft aber hörbar.
8: Ich hoffe auf Gerechtigkeit und dass wir als deutsches Volk wirklich wieder aktiv werden.
9: Ich hoffe natürlich, dass sich was verändert, auch mit den Migranten und mit den Spritpreisen. Das geht ja gar nicht.
10: Ich glaube, dass sich viele Menschen in diesem Bundesland legitimiert sehen, menschenverachtend, homophob unterwegs zu sein und sich deshalb der gesamtgesellschaftliche Ton extrem verhärtet und verroht.
5: AfD-Spitzenkandidat Ulrich Siegmund hat besonders in den sozialen Medien klar die Nase vorn, offenbar auch bei vielen Jungwählern.
11: Jetzt muss ich mal was ändern langsam und es ist halt wichtig, dass jetzt mal was anderes an die Macht kommt, sage ich jetzt mal so.
12: Bei der AfD gibt es natürlich gute Ansätze, es gibt auch natürlich sehr schlechte Sachen, wegen den ausländerfeindlichen Sachen.
5: Der amtierende CDU-Ministerpräsident Sven Schulze hat dagegen ein schweres Erbe angetreten. Seine Vorgänger Böhmer und Haseloff hatten einen großen Rückhalt im Land. Er muss dagegen die schlechte Stimmung aus dem Berliner Kanzleramt als zusätzlichen Rucksack mit sich tragen.
13: Er hat hier einen guten Eindruck gemacht.
14: Aber er hatte schweren Stand.
15: Von der Bundesregierung aus. Weil CDU-Bundesregierung, da knallt es bei mir.
16: Ich glaube, Sven Schulze ist sehr bürgernah. Ihm ist wichtig, mit Menschen ins Gespräch zu kommen. Und trotzdem ist er der Spitzenkandidat einer Partei, deren politische Ansichten ich nicht sehr teile.
5: Der Ausländeranteil in Sachsen-Anhalt ist im Vergleich zum Bundesdurchschnitt sehr gering. Aber viele Migranten blicken mit Sorge auf einen möglichen Wahlsieg der AfD.
17: Ich komme aus der Ukraine und ich weiß, dass es AfD ist, eine pro-russische Partei. Das ist meine größte Sorge, dass AfD jetzt wieder Freundschaft mit Russland macht. Und dann wissen wir nicht, wie sich das alles weiterentwickelt.
5: Die Sorgen scheinen berechtigt. Deshalb hatte gestern noch einmal ein großes Bündnis von Organisationen und Vereinen zu einem Demokratiefestival nach Magdeburg geladen. Tausende sind diesem Aufruf gefolgt. Heute nun wird der Wahlausgang mit Spannung erwartet. Laut letzten Prognosen liegt die AfD weiter deutlich vorn, ohne allerdings die absolute Mehrheit zu erreichen. Der amtierende Ministerpräsident Sven Schulze wird mit seiner CDU gegenüber der letzten Wahl wahrscheinlich deutlich einbüßen. Hoffnungen auf einen Wiedereinzug ins Parlament machen sich SPD und Grüne. Die bisher mitregierende FDP wird voraussichtlich an der 5%-Hürde scheitern. Drittstärkste Kraft könnte die Linke werden. Aus Bayern hat CSU-Chef Söder deshalb schon gefordert, mit ihnen ins Gespräch zu kommen, um die AfD auszubremsen. Je nach Wahlausgang könnte es am Abend in Magdeburg noch brenzlig werden. Sachsen-Anhalts Innenministerin Tamara Zieschang sagte dazu:
18: Angesichts dessen, dass dieser Wahlkampf hoch emotionalisiert ist, gehe ich im Augenblick davon aus, dass je nachdem der eine oder die andere mit dem Ergebnis der Wahl dann aus seiner Sicht nicht zufrieden ist und dass sich das auch in dann spontanen Eilversammlungen oder auch in Versammlungen nach der Wahl zeigen kann. Das haben wir im Blick, darauf sind wir vorbereitet.
5: Die Landespolizei Sachsen-Anhalts hat dafür Unterstützung aus 10 Bundesländern bekommen, die seit Tagen das Straßenbild mitbestimmen.
7: Stichwort Sicherheit. Vor dem Dom in Magdeburg gibt es hüfthohe Poller in den Straßen, überall Polizeiautos. Es gibt ein Rekordaufgebot an Polizisten. 15 Hundertschaften sind im Einsatz aus dem gesamten Bundesgebiet. Zum Vergleich, Sachsen-Anhalt selbst hat nur 4 Hundertschaften. Das alles, weil es je nach Wahlergebnis zu Zusammenstößen kommen könnte. Stichwort Bundesgebiet, diese Wahl in einem eigentlich recht kleinen Bundesland mit 1,7 Millionen Wahlberechtigten bekommt eine Riesenaufmerksamkeit. Die Wahl ist auch für den Bund extrem wichtig, für die Bundesregierung, für die CDU, für den Kanzler. Von Jan-Friedrich Willems in Berlin wollten wir wissen, kann Friedrich Merz denn noch im Amt bleiben, wenn die AfD die absolute Mehrheit holt?
19: Also sagen wir mal so, die Luft würde auf jeden Fall dünner werden. Es wird ja in der Tat schon länger geraunt, dass der Kanzler vielleicht mal ausgewechselt werden müsste. Ich glaube da aber nicht dran, zumindest jetzt noch nicht. Klar, er ist historisch unbeliebt, nicht nur in Sachsen-Anhalt, sondern bundesweit. Und auch klar, er hat sich im Wahlkampf von Sachsen-Anhalt auch nicht beliebter gemacht, er war ja kaum da. Aber zu allermindest wird man doch noch die nächsten beiden Landtagswahlen abwarten. Die sind ja schon in 2 Wochen in Mecklenburg-Vorpommern und Berlin. Und so kurz vor diesen wichtigen Wahlen so komplett zu eskalieren und den Kanzler auszutauschen, das wird dann doch niemand in der CDU wollen. Solange wird es also zumindest erstmal die Ruhe geben, glaube ich.
7: Es gibt ja auch noch eine zweite Regierungspartei, die SPD. Die würde es wahrscheinlich schon als Erfolg feiern, wenn sie überhaupt wieder in den Landtag einzieht und über die 5%-Hürde kommt.
19: Die Erwartungen sind bei den Sozialdemokraten so gering, dass schon dieses Minimalziel, Einzug in den Landtag, das höchste aller Gefühle wäre. Dass die SPD in Sachsen-Anhalt mal stark war, das ist sehr, sehr lange her. Und dass die Bundespartei SPD als Mitglied der Regierungskoalition auch an den negativen Umfragewerten mitleidet, das ist ebenfalls klar. Der Fokus liegt halt bei dieser Wahl dann doch mehr auf der CDU, dem zu erwartenden großen Stimmverlust da, der Kanzlerperformance, diesem Duell mit der AfD, zumal auch für die SPD wieder gilt. Erstmal abwarten, was die Wahlen in Mecklenburg-Vorpommern und Berlin bringen. Berlin könnte zwar Desaster werden, wenn die Umfragen sich so bewahrheiten in 2 Wochen, aber in Mecklenburg-Vorpommern könnte nochmal eine kleine Überraschung kommen, wenn Manuela Schwesig für die SPD da eine krasse Aufholjagd hinlegen würde. Insofern würde heute Abend keine große Reaktion aus der SPD-Parteizentrale kommen.
7: Obwohl Sachsen-Anhalt ja so ein kleines Land ist, kann die Wahl durchaus auch bundespolitische Auswirkungen haben. Das hat mit dem Bundesrat zu tun. Dann ändert sich nämlich die Zusammensetzung dort und die AfD kann von Magdeburg aus Druck machen. Wie wird das in Berlin wahrgenommen?
19: Das ist ein Thema und war auch in der Vergangenheit viel ein Thema, aber der direkte Einfluss auf die Gesetzgebung ist dann doch nicht ganz so groß. Im Bundesrat hat Sachsen-Anhalt 4 von 69 Stimmen und da gibt es auch kein Einstimmigkeitsprinzip. Da kann also nichts blockiert werden, wenn ein Land gegen etwas ist. Es würde aber natürlich nochmal eine neue Dynamik in diese Länderkammer bringen, wenn man sich auf einen komplett neuen Player auf dieser Ebene einlassen müsste. Außerdem hat man in der Vergangenheit im Bundesrat ein bisschen, ja, sage mal, sabotagesicher gemacht. Es braucht jetzt nämlich 2 Länder, um Sondersitzungen zu beantragen im Bundesrat und nicht mehr nur 1, wie es vor dieser Reform war. Und damit wird halt verhindert, dass der Bundesrat blockiert werden könnte durch ständige Sondersitzungen.
7: Die Landesregierung beschließt erstmal nur in Anführungsstrichen Landesthemen, also zum Beispiel was die Schulen angeht, ist Ländersache, Kulturpolitik oder der öffentlich-rechtliche Rundfunk. Aber so eine Landtagswahl ist auch ein Stimmungstest für die Politik auf Bundesebene. Hinzu kommt, in den Wochen danach sind auch nochmal Wahlen angesetzt in Berlin, in Mecklenburg-Vorpommern. Wie gehen denn die etablierten Parteien damit um, dass Mehrheiten auch jenseits von CDU, SPD und Grünen möglich sind?
19: Die befinden sich in einer teils doch sehr schmerzhaften Selbstfindungsphase. Als die CDU ihr Grundsatzprogramm mit dem Unvereinbarkeitsbeschluss aufgestellt hat gegen die Linke, da konnte sie knallhart sagen, das ist CDU pur, da müssen wir uns nicht verbiegen. Jetzt ist sie mit einer Realität konfrontiert, in der das nicht mehr so einfach möglich ist. Der Ministerpräsident Kretschmer von Sachsen muss dort mit den Linken zusammenarbeiten, Mario Vogt in Thüringen genauso. Und trotzdem ist es extrem schwierig, eine offizielle, für die ganze CDU geltende Richtung vorzugeben, die sagt, links oder rechts. Insofern ist das für niemanden eine wirklich zufriedenstellende Situation in Berlin gerade.
7: Jan-Friedrich Willems über eine sehr besondere Wahl in Sachsen-Anhalt heute mit großer Signalwirkung für ganz Deutschland. Und auch für Sachsen-Anhalt geht es um viel, je nach politischer Couleur, darum, sich Deutschland zurückzuholen. So der Slogan der AfD, also um einen kompletten Politikwechsel. Umgekehrt macht das im anderen politischen Lager vielen Menschen große Angst. Und wie sehr die Wahl die Menschen umtreibt, das sieht man auch in der Wahlbeteiligung. Die lag heute um 12 Uhr bei fast 35%. Zum gleichen Zeitpunkt vor 4 Jahren lag sie bei etwas mehr als 22%. Das deutet darauf hin, dass es eine Rekordwahlbeteiligung geben könnte. Dass die AfD stärkste Kraft werden könnte, liegt das eigentlich auch an der Wirtschaft. Immerhin sagten viele Menschen im Osten, sie fühlten sich ökonomisch abgehängt. Was die Wirtschaftsdaten darüber sagen, dazu Bianca von der Au aus dem ARD-Börsenstudio.
20: Sachsen-Anhalt hat im bundesweiten Vergleich mit Blick auf die Wirtschaftskraft häufig die rote Laterne. Das belegen Auswertungen des IFO-Instituts Dresden. So liegt der Bruttojahresverdienst im Jahr 2025 bei 41.163 Euro und damit deutlich unter dem Bundesdurchschnitt. Sachsen-Anhalt ist zudem das Flächenland mit der höchsten Armutsgefährdungsquote. Joachim Ragnitz, Leiter des IFO Dresden.
21: Wirtschaftskraft ist ziemlich am Ende. Die Arbeitslosenquote ist ziemlich hoch im Vergleich zu den anderen Ländern. Wir haben sehr geringe Löhne dort, wir haben geringe verfügbare Einkommen, wir haben vor allem eben eine sehr, sehr ungünstige Bevölkerungsstruktur, also älteste Bevölkerung aller Bundesländer, gleichzeitig sehr negative Bevölkerungsprognosen für die Zukunft.
20: Das Potenzial der Erwerbstätigen schrumpft in den nächsten Jahren laut Ragnitz um gut 9%. Schon jetzt fehlen Fachkräfte, nicht besonders attraktiv für Unternehmen, dort zu investieren.
21: Dann kommt hinzu, dass die Siedlungsstruktur nicht besonders günstig ist, also wirklich nur zwei große Städte. Und darüber hinaus sind eben sehr, sehr viele Regionen, die halt sehr ländlich geprägt sind, sehr unattraktiv sind für Ansiedlungen und Ähnliches.
20: Dörfer, in denen kein Bus mehr hält, der letzte Bäcker geschlossen und der nächste Arzt zu weit weg ist. All das sei Realität im dünn besiedelten ländlichen Raum. Aber nicht nur im Osten, betont der IFO-Forscher. Das sei auch in vielen westdeutschen Regionen, im Saarland, in Niedersachsen oder in der Oberpfalz ein Problem. Die Wirtschaftsstruktur in Sachsen-Anhalt sei aber geprägt von eher kleineren Betrieben, weiß Oliver Holtemöller vom IW Halle. Die Krisen in der Chemiebranche und bei den Autozulieferern wegen hoher Energiekosten und Absatzschwäche können den Einzelnen hier besonders hart treffen.
22: Das heißt, wenn ich meinen Arbeitsplatz in einem Unternehmen verliere, ist einfach die Wahrscheinlichkeit, dass ich im direkten Umfeld eine neue Beschäftigung finden kann, geringer als in einer Region, wo wir mehrere urbane Ballungszentren haben, wo dann eben mehr Auswahl besteht, auch bei der Suche nach einem neuen Arbeitsplatz.
20: Entsprechend ist die Arbeitslosenquote in Sachsen-Anhalt höher als im Bundesdurchschnitt. Hier liegen die Ursachen teilweise noch in der Politik der Wendezeit. In den 90er Jahren gab es eine sehr hohe Arbeitslosigkeit nach dem Zusammenbruch der DDR-Industrie, erklärt IFO-Forscher Ragnitz. Viele Menschen seien damals abgewandert. Das spüre man bis heute.
7: Sachsen-Anhalt altert und schrumpft. Über die Rolle der Wirtschaftsdaten bei dieser so wichtigen Wahl, Bianca von der Au aus der ARD-Börsenredaktion. Das ist eine Wahl, auf die übrigens nicht nur Deutschland schaut, sondern die ganze Welt. Ganze 70 Journalistinnen und Journalisten aus dem Ausland sind vor Ort, werden berichten. Diesmal findet die zentrale Wahlkampfveranstaltung deshalb auch nicht im Landtag statt, sondern in der weitläufigen Messe mit insgesamt 500 Medienleuten. 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Jetzt haben wir 17 Minuten nach drei. Wir reden ja viel darüber, was in Deutschland nicht klappt, was nicht läuft. Aber es gibt sehr wohl auch positive Entwicklungen. Deutschland kann zum Beispiel Raumfahrt. Das sagt zumindest das Bundesministerium für Forschung und meint damit das bayerische Unternehmen ESA Aerospace, dem ist gestern Abend der erfolgreiche Start einer Trägerrakete in den Orbit gelungen. Uwe Gradwohl aus der ARD-Wissenschaftsredaktion. Was genau ist dabei passiert?
23: Ja, es ist gestern Abend so gegen 22.12 Uhr unserer Zeit gelungen, von Norwegen aus, vom Startplatz Andøya aus, eine Spektrumrakete von ESA Aerospace erfolgreich zu starten. Das ist vor 1,5 Jahren schon mal gelungen, aber da war dann nach 30 Sekunden Schluss. Da ist die Rakete damals ins arktische Meer gestürzt, kurz vorm Startplatz. Und dieses Mal das Gegenteil, ein voller Erfolg. Die Rakete ist nicht nur über die 100-Kilometer-Linie und damit offiziell in den Weltraum geflogen, sondern sie hat es geschafft, so schnell zu werden, dass sie beständig um die Erde kreist, dass sie Satelliten in einer Kreisbahn, in einer Erdumlaufbahn abliefern konnte. Und das ist natürlich ein enormer Schritt für dieses Unternehmen.
7: Ein enormer Schritt. Manche sprechen auch von einem Meilenstein in der deutschen Raumfahrtgeschichte, einem Game Changer. Kann man das so sagen?
23: Also für die deutsche Raumfahrtindustrie ist es auf jeden Fall ein Ereignis, das dafür sorgt, dass man aufmerksamer drauf schaut, was da inzwischen schon entstanden ist. Es ist für die europäische Raumfahrt natürlich auch ein besonderer Schritt. Denn in Europa haben wir einige von solchen Startups, die gerade versuchen, Raketen zu entwickeln. Aber um es mal so einzuordnen, diese Spektrum-Rakete, die ist knapp 28 Meter hoch, also die ist ein richtig großes Ding, zählt aber immer noch zur Klasse der Micro-Launcher, der kleineren Raketen. Denn sie kann knapp 1000 Kilo, eine Tonne Fracht in die niedrige Erdumlaufbahn bringen. Und das ist eben keine Schwerlastrakete. Das ist nicht zu vergleichen mit einer europäischen Ariane 6 oder mit den Raketen von SpaceX, die locker das 20-fache in die Erdumlaufbahn bringen. Und diese Rakete von ESA Aerospace ist auch nicht wiederverwendbar. Wir werden also nicht diese schönen Bilder sehen, die man von anderen Herstellern, vor allem in den USA sieht, aber auch aus China, wo Raketenstufen aus dem Weltall wieder zurückkommen, wieder landen, erneut verwertet werden können. Das ist da noch nicht der Fall. Kurz zusammengefasst, ein richtig wichtiger Schritt, aber der technologische Rückstand, der beträgt noch mehrere Jahre.
7: Es könnte also die Raumfahrt insgesamt profitieren, mittelfristig jedenfalls. Aber wie sieht's aus mit dem Unternehmen selbst, mit ESA Aerospace? Was bedeutet der geglückte Start für deren Zukunft?
23: Naja, für so ein Startup ist es immer wichtig, dass richtig Geld in der Kasse ist, um die nächsten Monate oder Jahre finanzieren zu können. Und da muss man sagen, da ist dieser Start richtig wertvoll. Denn es gibt die sogenannte European Launcher Challenge. Das ist ein Programm von der ESA mit Geldern aus der Europäischen Union auch finanziert. Und dieses Programm öffnet seine Geldtöpfe für all jene Unternehmen, die zum einen auf einer Vorauswahlliste stehen. Da steht ESA Aerospace drauf. Und wenn man da drauf steht, muss man zeigen, dass man vor dem Ende des Jahres 2027 die Erdumlaufbahn erreichen kann. Das hat ESA Aerospace jetzt schon geschafft, im Jahr 26. Und damit hat ESA Aerospace die Möglichkeit, bis zu 200 Millionen Euro zu bekommen für weitere Flüge. Und dann muss man dazu sagen, dass ESA Aerospace eines der Unternehmen ist, das am eifrigsten Investorengelder einwirbt. Also die haben im Juni eine Finanzierungsrunde mit 270 Millionen Euro abgeschlossen. Nehmen wir jetzt diese beiden Summen zusammen, sind wir knapp bei einer halben Milliarde, die natürlich dieses Unternehmen in der nächsten Zeit, in den nächsten Monaten oder Jahren sehr ausgezeichnet finanzieren wird.
7: War es das denn jetzt eigentlich erstmal für dieses Jahr oder sind da noch weitere Flüge zu erwarten, auch von anderen europäischen Raketen-Startups?
23: Also in Europa haben wir insgesamt 8 Startups, die eifrig entwickeln. Es ist ESA Aerospace vorne dran. Es wird dieses Jahr wahrscheinlich noch die Rocket Factory Augsburg fliegen. Das ist auch ein deutsches Unternehmen. Die wollen ab Schottland starten, nicht ab Norwegen. Dann haben wir noch die Spanier von PLD Space. Die wollen ab Französisch-Guyana fliegen. Da fliegen auch die europäischen Ariane-Raketen los. Und dann im nächsten Jahr könnte es nochmal aus Deutschland einen Startversuch geben von High Impulse. Das ist eine Firma aus Baden-Württemberg, aus Neuenstadt am Kocher. Und noch weitere 4 französische Unternehmen haben sich fürs kommende Jahr angekündigt. Also ESA Aerospace, dieser Flug ist vielleicht möglicherweise nur der allererste. Und es kommt eine ganze Welle nach. Muss man jetzt ein bisschen abwarten. Raketenentwicklung ist kompliziert und auch von Verschiebungen geplagt.
7: Uwe Gradwohl aus der ARD-Wissenschaftsredaktion. Gesprochen haben wir darüber, dass einer deutschen Firma zum ersten Mal der Start einer Trägerrakete ins All geglückt ist und warum dieser womöglich eine Art Gamechanger sein könnte. Vielen Dank.
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7: Die Fußball-Bundesliga hat ihren Fans gestern schon einige Überraschungen präsentiert. Zum Beispiel den Sieg von Aufsteiger Elversberg in Gladbach oder auch das Unentschieden der Bayern bei Schalke 04. Heute gibt es 2 weitere Partien. Die Frankfurter Eintracht spielt nachher gegen Augsburg und gleich geht's los mit dem Spiel Hamburger SV gegen Mainz 05. Matthias Merget aus unserer Sportredaktion. Was erwartest du für ein Spiel?
0: Also ganz ehrlich, ein Spektakel wird es da eher nicht geben. Das ist mal meine vorsichtige Prognose. Die Mainzer sind ja auch mit einem, übersichtlichen 0:0 Unentschieden gegen Paderborn in die Saison gestartet. Das war ein wenig unbefriedigend, denn Mainz hatte deutlich mehr Offensivaktionen als der Gegner. Aber die Mainzer schafften es eben nicht mehr daraus, Kapital zu schlagen. Das muss und sollte heute in Hamburg besser werden. Allerdings, der HSV hat ordentlich investiert. Im Sommer hat viel Geld in den Kader gesteckt, hat viel Qualität in den Reihen, auch wenn das erste Spiel verloren ging. Das war ja eine Niederlage in Dortmund, eine starke Mannschaft, da kann man verlieren. Also insgesamt ist mit dem Hamburger SV in der Saison doch eher zu rechnen und deswegen wird es keine leichte Aufgabe heute für die Mainzer.
7: Wie sieht's denn personell aus bei den Mainzern? Wie gut ist das Team von Trainer Urs Fischer heute aufgestellt?
0: Ja, gar nicht so schlecht, denn mit Stefan Posch könnte zumindest ein kopfballstarker Abwehrspieler wieder in die Startelf rücken, der auch Torgefahr bei Standardsituationen mitbringt. Das könnte den 05ern schon ein wenig helfen, denn ich habe ja gerade die Torschwäche angesprochen aus der ersten Partie. Allerdings, einer fällt aus, Dominik Kohr hat eine Syndesmosebandverletzung. Das ist im Sprunggelenk eine ziemlich schwierige und problematische Sache. Damit fällt er wochenlang aus, wodurch eben auch ein Platz in der Innenverteidigung auch frei wird. Das könnte also auch passen. Posch ist ja erst kurz vor dem Saisonstart von den Mainzern verpflichtet worden. Gegen Paderborn saß er 90 Minuten auf der Bank. Also man kann davon ausgehen, dass er heute eine gute Chance bekommt und auch eine Bereicherung für die Mainzer sein könnte. In der vergangenen Saison, da war er ja noch auf Leihbasis bei den 05ern und wurde jetzt ja in der Tat fest verpflichtet.
7: Vielen Dank, Matthias Merget. Also um 18.30 Uhr wird es dann auch spannend für die Frankfurter Eintracht. Die empfängt zu Hause den FC Augsburg. Die Hessen hatten ja am vergangenen Wochenende bei Union Berlin eine 3-1-Führung noch aus der Hand gegeben und mussten sich dann am Ende mit einem 3-3 begnügen. Das soll heute besser werden. Philipp Hofmeister mit einem Blick aufs Spiel und die Kaderentwicklung der Eintracht.
1: Bevor es um das Heimspiel gegen Augsburg ging, hatte der Eintracht-Trainer noch ein Bedürfnis. Ein großes. Adi Hütter wollte verbal aufräumen mit der Unruhe der letzten Tage.
3: In erster Linie muss ich mal klar sagen, dass ich sehr zufrieden bin. Es ist alles eigentlich so eingetroffen, wie ich mir das auch gedacht habe.
1: Groß waren und sind die Sorgen in Fußball Frankfurt nach diesem eher defensiven Eintracht-Transferfenster. Spektakuläre Last-Minute-Transfers blieben aus. Der Kader ist auf Kante genäht. Adi Hütter will nicht jammern. Ganz im Gegenteil. Denn
3: wir haben das Bestmögliche rausgeholt. Ich bin zufrieden. Ich glaube, das ist die wichtigste Botschaft. Das habe ich auch der Mannschaft gesagt.
1: Die grundlegende Beunruhigung im Eintracht-Umfeld aber bleibt. Eine große Portion Skepsis ebenso. Denn schon das Unentschieden zum Auftakt in Berlin zeigte, wie jung und wie grün das Frankfurter Team noch ist. Die Mannschaft muss wachsen und lernen. Ihr Trainer bittet um Geduld.
3: Es wird wieder ein Prozess sein, über mehrere Wochen ganz sicher, dass wir das reinbekommen, wie ich gerne Fußball spielen möchte, dass wir auch wieder wirklich einen proaktiven Fußball spielen.
1: Dieses Heimspiel gegen den traditionell giftigen FC Augsburg wird eine erste kleine Reifeprüfung für Adi Hütters junge Eintracht-Elf.
3: Was ich mir natürlich erwarte, ist, dass die Mannschaft von der ersten Minute an versucht, den Fußball zu spielen, den wir in der Lage sind.
1: Die Gäste aus Augsburg reisen zwar mit einem überzeugenden Auftaktsieg gegen Schalke im Rücken an, aber auch mit viel Respekt. Denn FCA-Trainer Manuel Baum ist großer Fan der fußballerischen Qualität im Frankfurter Aufgebot.
4: Unfassbar spielstark. Also ganz viele, wie man so schön sagt, Zocker, die mit Ball im 1 gegen 1 was können, die schnell spielen können.
1: Zocken gegen die Zweifel. Es ist eine seltsame Erwartungshaltung in Frankfurt vor dem ersten Heimspiel, das für Trainer Hütter auf jeden Fall ein ganz besonderes werden wird.
3: Natürlich freue ich mich extrem, hier im Deutsche Bank Park das erste Mal nach vielen Jahren wieder zurückzukommen.
1: Nach über 5 Jahren, um genau zu sein. Adi Hütter heißt der große Hoffnungsträger, der diese sehr unterschiedlich bewertete Frankfurter Fußballmannschaft zum ersten Sieg der jungen Saison coachen will.
7: Von der Eintracht und Fußball zum Basketball. Da haben Deutschlands Spielerinnen nach dem Frust zum WM-Auftakt gegen Spanien jetzt gegen Japan eine überzeugende Leistung hingelegt und ihren ersten Sieg bei der Weltmeisterschaft geholt. Er war deutlich 74-58. Und dadurch ist die DBB-Auswahl wieder im Rennen um die direkte Viertelfinalqualifikation. Jakob Rüger über das deutsche Team, dessen Hoffnungen und eine spezielle Musikauswahl.
6: Die deutschen Basketballerinnen beweisen bei der WM einen nostalgischen Musikgeschmack. Als offizieller Teamsong läuft beim Aufwärmen in der Halle durch den Monsun von Tokyo Hotel.
24: Auf meinen Mist gewachsen. Einfach immer Tokyo Hotel durch den Monsun. Ja, ich höre das. Ich höre das auch sonst.
6: Sagt Kapitänin und Kabinen-DJ Marie Gülich. 2005 erschien der Popsong über Sehnsucht, Entschlossenheit und das Überwinden von Krisen. Und damit passt er perfekt zur derzeitigen Situation der deutschen Mannschaft, die nach der heftigen Auftaktpleite gegen Spanien unter Druck stand. Gegen Japan gab es mit 74-58 den umjubelten ersten WM-Sieg.
24: Das war ein wichtiger Sieg für uns. Also nicht nur als Sieg, sondern auch für unser Gefühl, so nach dem Spanien-Spiel jetzt herauszukommen und auch wirklich so zu zeigen, was wir können.
6: Entschlossen und mutig trat das deutsche Team auf. Exemplarisch dafür war Niara Sabali. Die Berlinerin ging in der Max-Schmeling-Halle mit viel Einsatz, Herzblut und 18 Punkten voran.
24: Ich bin in der Halle aufgewachsen. Ich hatte hier gefühlt jeden Tag Training. Deswegen ist es so ein Full-Circle-Moment. Meine Familie sieht mich nicht oft spielen, deswegen ist es cool, die in der Tribüne zu sehen.
6: Dabei war ihre WM-Teilnahme mehr als fraglich. Nach einer hartnäckigen Wadenverletzung hatte sie fast 3 Wochen nicht gespielt. Bundestrainer Olaf Lange wollte sie behutsam einbinden.
8: Ja, war richtig wichtig heute. Und back-to-back hat mich überrascht, dass ich sie 21 Minuten spielen lassen konnte.
6: 2 Spiele in 2 Tagen, das kostet Kraft. Gegen Spanien noch unauffällig zeigte die 26-Jährige gegen Japan ihr ganzes Repertoire. Ließ der Gegner ihr zu viel Platz, traf sie den Dreier. Wurde sie eng verteidigt, schob sie ihren kräftigen Körper mit Wucht zum Korb. Und auch defensiv hatte sie gegen die schnellen, wendigen Japanerinnen einen großen Anteil.
24: Ich meine, unsere Defense, wir haben einen viel besseren Job gemacht, unsere Größe genutzt. Und ich meine, deren Stärke sind die Dreier und die haben wir von Anfang an weggenommen.
6: Mit dem Erfolg über Japan hat Deutschland die Qualifikation für die K.O.-Phase weiter in der eigenen Hand. Als nächstes warten zum Abschluss der Gruppenphase die Malierinnen, die überraschend Vize-Europameister Spanien bezwungen haben. Es ist die nächste Herausforderung für Marie Gülich und ihr Team.
24: Ja, einfach immer durch den Monsun, immer weiter, immer weiter.
6: Durch den Monsun, ein selbstgewählter Teamsong als Sinnbild für die deutschen Basketballerinnen, die endlich im Turnier angekommen sind.
7: Über die hat Jakob Rüger berichtet. Ihnen ist nach dem wichtigen Sieg gegen Japan ein Stein vom Herzen gefallen, aber jetzt wartet der vertrackte Gruppenshowdown gegen Mali.
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11: Um 15.30 Uhr mit Christoph Haas. Das Interesse an der Landtagswahl in Sachsen-Anhalt ist groß. Nach Angaben der Landeswahlleitung deutet sich eine deutlich höhere Beteiligung ab als beim letzten Mal. Aus Magdeburg, ARD-Reporter Guido Hensch.
12: Um 14 Uhr lag die Wahlbeteiligung bereits bei rund 54%. Vor 5 Jahren hatten zum gleichen Zeitpunkt nur etwa 27% gewählt. Auch gibt es diesmal deutlich mehr Briefwahlnutzer. Die Landeswahlleiterin Christa Diekmann sagte, dass es bezüglich der Briefwahl keinerlei Hinweise auf Betrugsfälle gebe. In den Wahllokalen sind heute auch viele überparteiliche europäische Wahlbeobachter vor Ort. Noch bis 18 Uhr sind die Wahllokale geöffnet. Direkt danach werden die ersten Hochrechnungen mit großer Spannung erwartet.
11: Der ukrainische Präsident Zelensky hat in Kiew sein Gespräch mit den US-Vermittlern Witkow und Kushner begonnen. Ein Video zeigt, wie er die beiden begrüßt. Sie waren heute aus Moskau gekommen, wo sie mit dem russischen Präsidenten Putin Möglichkeiten für ein Ende des Kriegs besprochen hatten. Details dieses Gesprächs wurden nicht bekannt. Im Zusammenhang mit den Sabotageakten auf das deutsche Stromnetz hat die Polizei einen Großeinsatz am Hambacher Forst westlich von Köln gestartet. Es sollen bis zu 100 Einsatzfahrzeuge vor Ort sein. Aus der Nachrichtenredaktion Christine Schumann.
25: Die Polizei sucht einen 48-Jährigen aus dem Ruhrgebiet. Er soll 2 Bekennerschreiben geschickt haben, und zwar mit Unterschrift. In seiner Wohnung und seinem Wagen wurde er aber nicht gefunden. Jetzt sagen die Ermittler, er könnte im Hambacher Forst sein, in dem Wald, der als Symbol für den Kampf um die Energiewende steht. Ob der Mann tatsächlich derjenige ist, der Anschläge auf Umspannwerke in NRW, Brandenburg und Sachsen versucht hat, steht aber noch nicht fest.
11: Vor Beginn der Haushaltsberatungen im Bundestag haben Sozialverbände und Gewerkschaften noch einmal gewarnt. Wer am Sozialen spare, schwäche das Rückgrat unserer Demokratie, heißt es in einem gemeinsamen Appell. Sie sind unter anderem gegen die geplanten Kürzungen beim Wohngeld und bei Bundeszuschüssen zur Renten- und Krankenversicherung. Ihrer Meinung nach kann Deutschland sich einen gut ausgebauten Sozialstaat auch in Zukunft leisten. EU-Kommissionspräsidentin von der Leyen reist heute nach Grönland. Sie wird dort morgen mit der dänischen Ministerpräsidentin Frederiksen, Grönlands Regierungschef Nielsen und dem Premier der Färöerinseln Johannessen zusammenkommen. Die beiden Gebiete gehören zum Königreich Dänemark, aber nicht zur EU. Sie wollen die Zusammenarbeit vertiefen, vor allem da US-Präsident Trump immer wieder Anspruch auf Grönland erhebt. Die Ergebnisse der zweiten Fußball-Bundesliga: Hertha BSC Magdeburg 2:1, Fürth Heidenheim 0:1 und Osnabrück Braunschweig 3:1. Das waren die Nachrichten. Das Wetter: bis zum Abend scheint in Hessen, Rheinland-Pfalz und Baden-Württemberg meistens die Sonne neben ein paar Wolken. Die Temperaturen steigen auf 20 bis 29 Grad. Heute Nacht kühlt es ab auf 17 bis 8 Grad. Und morgen teils Sonne, teils Wolken und auch mal etwas Regen, maximal 25 bis 33 Grad. Die Zeit 15.34 Uhr.
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11: Vorsicht auf der A3 Köln-Frankfurt. Zwischen Raunheim und Kelsterbach ist ein Radfahrer auf der Fahrbahn. A5 Kassel-Frankfurt. Zwischen Ohmtal-Dreieck und Grünberg streckenweise Stau und stockender Verkehr. A7 Fulda-Würzburg. Zwischen Fulda-Dreieck und Bad Brückenau-Volkers 8 Kilometer Stau und dadurch eine Verzögerung von etwa einer Dreiviertelstunde. A8 Karlsruhe-Stuttgart. Zwischen Pforzheim-Ost und Pforzheim-Süd 3 Kilometer Stau. Und einem weiteren Verlauf zwischen Dreieck Leonberg und Raststätte Sindelfingerwald Süd 4 Kilometer stockender Verkehr wegen eines defekten Autos auf der rechten Spur. Und die A44 Kassel-Dortmund ist zwischen Diemelstadt und Marsberg wegen Bauarbeiten noch bis morgen früh etwa um 5 gesperrt. Der Verkehr wird umgeleitet ab Diemelstadt über die B252 und die B7.
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13: Ich begrüße ganz herzlich Ulrich Schneider. Sie kennt man als Hauptgeschäftsführer des Paritätischen Wohlfahrtsverbands. Das haben Sie 25 Jahre lang gemacht. Und Sie wurden, glaube ich, mal genannt als der prominenteste Lobbyist für arme Menschen in Deutschland. Und jetzt sind Sie heute quasi das erste Mal in privater Funktion hier, haben ein Buch gemacht, Mutti, komm mal ans Fenster. Und da könnte man sich ja fragen, wie es kommt, dass Sie jetzt über sich schreiben und nicht über Armut in Deutschland.
14: Ich wollte eigentlich über Armut in Deutschland schreiben. Auf jeden Fall wollte ich was Sozialpolitisches schreiben. Aber dann bin ich einfach gestolpert in anderen Büchern. Das war von Niklaus Blome, dem RTL-Chef, der in einem seiner Bücher schrieb, Schneider, also ich, hätte eine bemerkenswerte Karriere als Arbeiterkind gemacht. Und dann wurde ich auch in Interviews zu meinem Ausscheidungsverband häufig gefragt, also Schneider, wie war das eigentlich so als Arbeiterkind und war es Armut, in der Sie lebten? Und ich hatte mir wirklich noch nie darüber Gedanken gemacht, nie. Also hatte gar nicht die Zeit. Aber das war für mich der Anstoß, dass ich mir sagte, du sollst eigentlich mal darüber nachdenken. Und dann habe ich mich richtig, wenn man einmal anfängt, sich mit seiner Kindheit zu beschäftigen, habe ich mich richtig eingegraben. Ich habe zum Beispiel den alten Witwenrentenbescheid meiner Mutter gefunden. Und da stand dann drin, was seit dem Arbeitsdienst mein Vater monatlich verdient hat. Mhm. Und da ich ein Faible für Statistiken habe, habe ich dann das verglichen mit dem Einkommen eines Industriearbeiters in der jeweiligen Zeit, mit dem Einkommen von Angestellten, von Akademikern, um so zu schauen, wo stand deine Familie eigentlich? Ich habe es mal hochgerechnet auf Kaufkraft heute, was wäre es heute gewesen, diese 700 Mark, die er damals hatte. Und einfach ein Gefühl dafür zu entwickeln, wie mussten deine Eltern eigentlich kämpfen, um über den Monat zu kommen? Und das hat mich schon sehr gepackt dann.
13: Haben Sie dann die Antworten gefunden auf die Fragen, die Ihnen gestellt worden sind? Sind Sie in Armut aufgewachsen beispielsweise?
14: Ja, die Antworten fand ich, wir waren nicht arm, eindeutig. Wir hatten kein Geld, das ist ein Riesenunterschied. Bei uns in der Straße hatte ja keiner Geld. Und unsere Straße war unsere Welt und die Welt die Straße. Wir haben da nicht drüber rausgeblickt. Für uns war alles völlig normal, nichts zu haben, nie ins Restaurant zu gehen, selten mal ins Kino. Theater sowieso nicht und ähnliches, das war für uns ganz normal. Wir hätten doch gar nicht gewusst, warum man das tun sollte.
13: Gehörte nicht zum Alltag dazu.
14: Wir waren zufrieden. Wir waren zufrieden und deshalb waren wir nicht arm. Und wir waren ja auch nicht ausgegrenzt von irgendjemandem. Heute ganz anders. Wer heute kein Geld hat, ist komplett ausgegrenzt. Der kriegt auch mit, was er alles nicht hat. Und der bekommt vor allen Dingen mit, was er angeblich haben müsste, haben sollte, wenn er kein Loser sein will. Das war bei uns alles nicht so. Wie gesagt, wir hatten kein Geld, aber wir waren deshalb nicht arm.
13: Haben Sie denn Antworten darauf gefunden, warum das Empfinden früher ein anderes war als heute?
14: Na, einmal, weil wir halt nicht zugedröhnt wurden mit ganzen Informationen über Internet, über Fernsehen. Jeder zweite Haushalt hatte damals nur ein Fernsehen. Es waren nicht die Arbeiter, es waren die Wohlhabenden, sprich, wir hatten sowas nicht. Wenn man schauen wollte, wie es anderen geht, die viel Geld haben, musste man zum Friseur, zum Zahnarzt, da lagen die Industrierten rum. Aber ansonsten, es fehlte die Information. Dass es Menschen gab, denen es besser geht, die wohlhabend, vielleicht sehr wohlhabend sind, das kriegte ich erst mit, als ich aufs Gymnasium kam und dann Kinder kennenlernte von Ärzten, Apothekern, Architekten und dachte, wow, was die so alles haben. Aber bis dahin war Funkstille. Und ein anderes ist, glaube ich, wichtig. Man hat insgesamt den Ball flacher gehalten damals. Mhm. Wir waren im Ruhrgebiet 60% Arbeiterfamilien.
13: Ja.
14: Und die haben die Standards gesetzt.
13: Wenn Sie an Ihre Kindheit zurückdenken, das Aufwachsen in Oberhausen, sind Sie da froh, dass Sie in den 60er, 70er Jahren groß geworden sind und nicht heute?
14: Unterm Strich ja. Die Zeit hatte natürlich auch ihre Manko, allein schon, wenn man das Ökologische betrachtet. Das Ruhrgebiet war ein echtes Dreckloch. Dass man da ohne schwere Lungenkrankheiten aufwuchs, ist ja schon eigentlich ein Wunder gewesen. Es war wirklich ungeheuer dreckig. Und sagen wir, auch die Aussonderung von Kindern als anderer Punkt, der ganz woanders liegt, auf Hilfsschulen und sowas, das haben wir heute in der Form nicht mehr. Aber unterm Strich bin ich froh, muss ich schon sagen. Unsere Kindheit war entspannter als Kindheit heute. Wir hatten an der Schule wesentlich weniger Leistungsdruck. Wir hatten unheimlich viel Platz zu spielen. Also wir konnten Toben machen, da waren ja nur Baulücken und Baustellen ums Haus rum. Und dann der wesentliche Punkt, man hatte nicht so einen Stress über all die Reklame, die auf einen einprasselte, was man haben müsste, was man sein müsste. Dieser permanente Konkurrenzkampf, der war nicht so stark. Unterm Strich, ich habe lange drüber nachgedacht, auch in der Gefahr jetzt nostalgisch zu wirken, eigentlich war es eine glückliche Kindheit.
13: Eigentlich, sagen Sie. Denn eigentlich verwendet man immer dann, wenn man dann doch eine Einschränkung macht.
14: Ja, ein paar Einschränkungen war da. Man hatte halt wenig. Aber man hat sich arrangiert mit dem Wenigen. Und was irgendwann hinzukam, aber das wurde mir erst als Jugendlicher so richtig klar, nach dem Abi, man war natürlich irgendwie in einer deklassierten Situation. Wenn ich mir anschaue, dass meine Familie mit 4 Personen, die wir waren, auf 50 Quadratmeter gelebt haben. Also das 13 Jahre lang. Das ist natürlich eine erhebliche Einschränkung. Für mich weniger, ich war der Jüngere, meine Schwester ist 5 Jahre älter, für die ist das schon hart. Man muss überlegen, wir sind umgezogen, erste Mal, da war sie bereits 17, wurde 18, hatte sie zum ersten Mal ein eigenes Zimmer und irgendwas, wohin sie sich zurückziehen konnte, als junge Frau, das war ja kein Kind mehr. Und das sind natürlich schon bittere Einschränkungen. Mhm. Sie würde es vielleicht auch anders betrachten im Vergleich. Sie ist halt 5 Jahre älter und wie das so ist manchmal, man lebt in derselben Familie und doch in ganz unterschiedlichen.
13: Wobei das wahrscheinlich Erinnerungen sind, die viele Menschen teilen können, weil das zu der Zeit damals einfach auch so war. Sie sind jetzt ganz bewusst nochmal nach Alt-Oberhausen in das Arbeiterviertel von damals. Fiel Ihnen das leicht, das zu sehen, wie es heute ist?
14: Ich war ja gelegentlich da in Oberhausen, bin da immer mal wieder runtergefahren mit meiner Band, hab da Musik gemacht, gespielt. Also es gibt einem schon immer mal wieder, es gibt einem einen Stich ins Herz, weil die ganzen Geschäfte, von denen ja auch so ein Viertel lebt, der Metzger, der Spielwarenladen, wo man als Kind auch seine kleinen Figürchen kauft oder kleine Autos, oder auch die ganzen Traditionsgaststätten, wo man seinen Vater beim Frühschoppen hinbegleiten muss oder ähnliches, alles zu. Und wenn da was anderes wäre, wäre ja schön, aber nein, da sind zum Teil Bretter vor und überall diese Schilder zu verkaufen, zu vermieten. Die Häuser, wenn man sie sieht, einige, man sieht, da strengen sich Menschen an, die sind renoviert, die sind gut erhalten, aber andere bröseln noch einfach so vor sich hin. Das ist schon traurig, ist traurig.
13: Was glauben Sie, wie viele Menschen identifizieren sich mit einem Aufwachsen, so wie Sie es erlebt haben, in einem Arbeiterviertel groß zu werden? Also wenn Sie unterwegs sind mit Lesungen und so weiter, wie ist da die Resonanz? Erkennen sich da viele Menschen wieder?
14: Ja, mein Gott, wir sind Millionen. Wir waren allein im Ruhrgebiet, in meiner Boomer-Generation, 2/3 Arbeiterhaushalte. Im Ruhrgebiet, das heißt im Klartext, da wohnen auch heute noch über 5 Millionen Menschen. Also die Identifikation ist enorm. Und wenn ich dann Lesungen mache, dann habe ich ganz viele Menschen natürlich in meinem Alter, die sagen, genau.
5: Und es fängt so von war das.
14: Also so yeah. war das. Genau. Es fängt bei der Enge der Wohnungen an. Reicht bis dahin, wo ich beschreibe, wie man richtig und stilvoll ein Sola isst, ohne sich zu bekleckern. Also da gehen die richtig mit. Man merkt auch, da wird es denen richtig warm ums Herz, wenn ich vorlese. Und dann habe ich aber auch jüngere Leute, ist interessant, die einfach interessiert sind und die im Publikum sitzen und vergleichen. Wie sieht es eigentlich mit meiner Situation heute aus? Und meist die Jüngeren, die da sind, dann auch politisch sehr engagierte Leute, eher links zugeneigt. Und es ist ein sehr gemischtes Publikum. Aber alles in allem, wir sind Millionen, die sich damit noch identifizieren können.
5: Was für Werte spielten damals eine große Rolle?
14: Bescheidenheit würde ich ganz vorne wegstellen. Arbeiter waren schon recht genügsame Menschen. Also wirklich im wahrsten Sinne des Wortes. Man begnügte sich mit dem, was man hat, in aller Regel. Man griff nicht nach den Sternen. Das war es nicht. Man arbeitete für das Erreichbare. Das war gar nicht viel meist. Das war mal eine Musiktruhe, die man sich anschaffen wollte. Neue Wohnzimmercouch, eine Waschmaschine. Das war der Fortschritt. Es wurde plötzlich die Wäsche elektrisch gewaschen. Und solche Dinge, mehr war das ja nicht. Ja, und dann natürlich, als zweites fällt mir ein Stolz. Ich habe sehr viel Stolz wahrgenommen. Also bei den Eltern ohnehin, bei Arbeitern ohnehin. Und denen durfte auch eigentlich keiner richtig krumm kommen. Dann gab es schon mal Ärger. Ich glaube, das prägte auch diese ganze, sprechen wir mal von Klasse, diese Klasse Arbeiter. Daneben aber auch, neben dem Stolz, eine Autoritätsgläubigkeit. Das wird heute häufig übersehen. Arbeiter waren, so wie ich sie kennengelernt habe, niemals so Halbrevolutionäre oder gar Revolutionäre. Also vor akademischen Titeln hatten die einen heiden Respekt. Mein Vater und meine Mutter und alle anderen, die ich da kennenlernte, auch. Wenn der Pastor kam, dann war das eine wirkliche Amtsperson. Das Gleiche galt für den Hausarzt, für Lehrer ohnehin. Also fast gelegentlich schon ein bisschen devot, unterwürfig. Also das war eine seltsame Mischung, die ich da wahrgenommen habe und anerzogen bekommen habe an Werten, die da eine Rolle spielt haben. Das Allerwichtigste war wirklich Zusammengehörigkeitsgefühl. Man kann es auch Solidarität nennen.
5: Wie war das innerhalb der Familie? Jetzt könnte man ja meinen, dass Vater und Sohn vielleicht manchmal ein herausforderndes Verhältnis haben. Aber wenn ich Mutti Komma ans Fenster lese, habe ich eher den Eindruck, ihre Schwester hatte da ein bisschen mehr zu kämpfen.
14: Sie hatte nicht ein bisschen mehr, sie hatte komplett andere Familie, glaube ich. Einfach deshalb, sie war 5 Jahre älter. Und sie musste mir all die Breschen schlagen, wo ich dann später als Nachkömmling sozusagen bequem durchmarschieren konnte, abends ausgehen, sich mit Freunden treffen. Mein Vater war ungeheuer Controlletti an der Stelle. Also er passte unheimlich auf meine Schwester auf und das war schon im Nachhinein nicht mehr zumutbar. Also so eine Kontrolle. Und sie musste um alles streiten, abends ausgehen zu dürfen, einen Freund mal mit nach Hause bringen zu dürfen und ähnliches, was sie sowieso selten genug tat, aufgrund der Enge. Aber wir hatten da schon komplett andere Verhältnisse, während ich dann wirklich alle Freiheiten hatte, die ein Junge sich überhaupt nur vorstellen konnte. Hat auch was mit Rollenmuster zu tun. Auf Mädchen muss man aufpassen, da muss man gucken, wo treibt sie sich rum und mit wem treibt sie sich rum. Und der Junge, auch der macht das schon.
5: Sie sind dann ja auch Vater einer Tochter geworden. Hatten Sie sich damals schon vorgenommen, wenn ich mal eine Tochter kriege, ich mache das anders?
14: Ich habe mir gar nichts vorgenommen. Ich habe ja, wie gesagt, bis vor kurzem wenig nachgedacht über meine Kindheit. Also reflektiert kaum, weil ich halt permanent beruflich und sonst im Stress war und immer auch gewohnt war, nach vorne zu schauen. Ich habe da wenig nachgedacht, was meine Tochter anbelangt und die Erziehung meines Sohnes. Aber ich bin gelernter Erziehungswissenschaftler. Das heißt, über Erziehung an sich habe ich schon sehr, sehr viel nachgedacht, gelesen, Gedanken gemacht, mit meiner Frau mich viel unterhalten. Also schon sehr bewusst erzogen.
5: Ulrich Schneider, bei uns bekannt als Hauptgeschäftsführer des Paritätischen Wohlfahrtverbands. Inzwischen sind Sie da raus aus dem Geschäft, aber Sie haben es gerade eben erzählt, dass Sie ja eigentlich Erziehungswissenschaftler geworden waren. Was denken Sie, hat denn Ihre Berufswahl am meisten geprägt? Wir haben jetzt schon so ein bisschen aus Ihrem Leben erfahren.
14: Die Wahl meines Studiums. Erziehungswissenschaft hat vor allen Dingen geprägt, dass ich mit Kindern arbeiten wollte. Ich habe also sehr früh war ich bei den Pfadfindern, habe dort Kinder- und Jugendgruppen geleitet und das hat mich fasziniert. Und ich habe dann später im Zivildienst in sogenannten Obdachlosensiedlungen gearbeitet, sozialen Brennpunkten, wie man es nannte, auch mit Kindern und Jugendlichen, Familien, die wirklich Hilfe brauchten. Und da habe ich den Eindruck gehabt, das ist es. Das ist das, was du magst, was du kannst und was dir was gibt. Und ich war immer der festen Überzeugung, wenn wir eine bessere Gesellschaft haben wollen, dann müssen wir bei den Kindern anfangen. Also die sind unsere Zukunft, so wie sie da rumlaufen. Und wenn wir sie nur gut erziehen, zum Miteinander, zur Achtsamkeit aufeinander, dann werden wir auch in 10, 20, 30 Jahren eine bessere Gesellschaft haben, mit weniger Armut. Das war mein Antrieb, Erziehungswissenschaft zu studieren. Und habe dann auch an der Uni so ein Projekt gemacht in einem sozialen Brennpunkt, damals einer obdachlosen Siedlung. Ich war beim Kinderschutzbund, habe Spielplatzbetreuung gemacht, Sorgentelefon gemacht, solche Dinge. Das hat mir Riesenspaß gemacht.
13: Hatten Sie gute Mentoren? Denn Erziehung von den eigenen Eltern auf der einen Seite, aber manchmal ist es ja auch ganz gut, wenn man Menschen trifft, die einem noch was mitgeben. Wie war das bei Ihnen?
14: Ja, bei uns war das vor allen Dingen ein Kaplan. Kaplan Kuhn hieß der. Also dem habe ich wahnsinnig viel zu verdanken. Der hat irgendwie völlig rausgehabt, was wir Arbeiterkinder brauchten, was uns fehlte und was er tun musste, um uns zu öffnen für die Welt sozusagen, für andere Menschen, für andere Themen. Also er war der, wir sind so klar.

0: alle mitmachen müssen. Das hat er uns so eingebläut. Keiner darf zurückbleiben, egal was wir tun. Weder aus finanziellen Gründen, da hat er sich wirklich lustige Dinge einfallen lassen, um uns Geld zukommen zu lassen, aber auch gruppendynamisch. Keiner darf im Abseits stehen. Der hat mich schon sehr geprägt. Von dem habe ich viel gelernt.
1: Ja, falls Sie das gerade ansprechen, um Ihnen Geld zukommen zu lassen, hat er sich Dinge einfallen lassen. Ja, haben Sie ein Beispiel?
0: Ich kann mich sehr gut erinnern, dass mal wieder so ein Wochenendausflug anstand, irgendwo ins Sauerland oder was weiß ich. Und meine Eltern hatten schlicht kein Geld in dem Moment und sagten, nee, läuft nicht. Und lief das halt nicht, wie das so ist. Und habe ich auch gesagt, wir können nicht, passt da mal, kommen da nicht mit. Und eines Abends klingelt er an der Tür, stand da. Meine Eltern baten ihn ins Wohnzimmer und er kam mit der freudigen Nachricht um die Ecke, dass ich zum Messdiener des Monats benannt worden sei. Und der Preis bestünde in der Teilnahme an einer Wochenendreise. Und wir waren echt so naiv, wir haben es nicht gemerkt. Also ja. Ich habe echt geglaubt, ich sei jetzt der Messdiener des Monats. Und erst später habe ich begriffen, warum wir lauter Leute da rumrennen hatten, die irgendwie Messdiener des Jahres waren, des Monats, der Woche. Also er hatte die Gabe, Menschen Hilfe zukommen zu lassen, ohne ihren Stolz anzukratzen. Meine Eltern hätten das Geld nicht angenommen. Hätte er gesagt, er darf umsonst mit oder ich gebe ihnen das Geld dazu, hätten sie nie gemacht. Aber so einen Preis, den nimmt man entgegen. Und der Mann, der hat die Arbeiter verstanden, der hatte die Mentalität verstanden. Also von dem habe ich viel gelernt. Der hatte richtig was drauf.
1: Klingt, als sei es vielleicht auch dann ein Vorbild gewesen.
0: Nicht bewusst, aber wie das bei guten Vorbildern häufig so ist, man merkt es hinterher.
1: Ulrich Schneider bei uns. Das liest man raus aus Ihrer Biografie, dass Sie am Ende ganz schön Frust darüber schieben, wie wenig gegen die Armut in Deutschland erreicht wurde. Woran sind Sie denn vielleicht gescheitert, wenn Sie da jetzt persönlich auch zurückschauen?
0: Ich habe tatsächlich seit meines politischen Lebens versucht, dann auch die Rahmenbedingungen für Menschen in Armut, gerade Kinder, zu verbessern. Und das eine andere ist gelungen, aber verdammt wenig. Gescheitert bin ich vor allen Dingen daran, oder wir alle, dass nach dem Mauerfall plötzlich der Neoliberalismus geradezu zur Volksreligion erhoben wurde. Wir hatten bis zum Mauerfall, hatten wir in Westdeutschland noch ein ganz anderes Verständnis von Sozialstaat, solidarischem Miteinander etc. Nach dem Mauerfall haben die Neoliberalen einfach durchgezogen. Jeder ist seines Glückes Schmied. Der Sozialstaat ist sowieso viel zu teuer.
1: Heute ist es jeder dritte Euro, der ins Soziale geht?
0: Ist schon immer so. Was heißt heute? Das ist ja auch so ein Ding wieder. Ne?
1: Aber dann ist es doch nicht schlecht.
0: Moment mal, wir haben jeden dritten Euro etwa, der ins Soziale geht. Das ist etwas, was über die Jahre konstant ist. Heute sind es, glaube ich, 32%. Dann waren es mal 29, dann wieder 30. Das Problem ist aber, dass wir mittlerweile ja eine ganz andere demografische Entwicklung haben als damals. Wir müssen heute tatsächlich mehr ins Soziale pumpen. Das stehe ich zu. Und wir hätten auch die Möglichkeit, weil wir auch immer reicher geworden sind. Nur dieser Reichtum ist extrem ungleich verteilt. Und das war einer der Punkte, an denen, wenn man von Scheitern reden will, ich auch gescheitert bin. Dass nämlich hier politische Kräfte sehr stark waren, die permanent eine Umverteilung von unten nach oben propagierten. Und wenn ich mir anschaue, Agenda 2010, die Steuergesetzgebung damals, die wirklich nach dem Motto, der Teufel scheißt immer auf dem höchsten Berg, das Geld noch dahin buxiert, wo es ohnehin schon war. Das war der Punkt, wo man als sozial engagierter Mensch gegen eine politische Wand laufen konnte.
1: Sie klagen dann zum Beispiel falsche Versprechungen an, von Schröder bis von der Leyen. Haben Sie denn dann irgendwann akzeptiert, dass falsche Versprechungen zur Politik, zum politischen Betrieb dazugehören?
0: Nee, das überhaupt nicht. Ich habe auch viel zu lange gebraucht, um es zu bemerken. Während der ganzen Zeit, wo wir auch lobbyistisch unterwegs waren, bin ich auf ziemlich viel reingefallen, muss ich gestehen. Schröder war für mich wirklich jemand, der hat verführt. Er hat uns erklärt, ja, wir machen da eine Zusammenlegung von Arbeitslosenhilfe und Sozialhilfe, aber alles auf dem Niveau Arbeitslosenhilfe. Da wird keiner in die Armut gedrückt. Und kaum hat er dann 2002 die Wahlen nochmal gewonnen, ja, schert ihn sein Geschwätz von gestern überhaupt nicht mehr und er stieß die Menschen förmlich in die Armut. Sowas hat mich dann schon wirklich unheimlich genervt. Oder wenn ich mir später Frau

0: von der Leyen anschaute, als sie Arbeitsministerin war, die also mit wirklich zuckersüß immer über Kinder sprachen, denen jetzt doch allen geholfen werden muss und die Armen und die kriegen jetzt alle Bildung umsonst und kriegen Teilhabe umsonst und sie kriegen Chipkarten dafür, Magnetchipkarten mit Eintritt in alle möglichen Jugendzentren, Museen, was weiß ich. Also dieser Unsinn, an den sie doch wahrscheinlich selber nicht geglaubt hat, der auch nie kam. Was sie bekamen tatsächlich, war ein mickriger Gutschein von 10 Euro im Monat, um teilzuhaben an dieser Gesellschaft. Boah, das waren so Punkte, da fühlte ich mich sowas von überm Tisch gezogen. Weil man sitzt sich ja vorher gegenüber und bekommt das Tollste vom Himmel runter versprochen. Das hat mich schon sehr genervt.
1: Sie sind inzwischen im Parteivorstand der Linken. Mhm. Sie kritisieren den politischen Betrieb und machen dennoch mit.
0: Ja gut, weil es keine andere Alternative gibt. Ich bin ja erstmalig in die Linke eingestiegen, 2016, weil ich mir sagte, wir sind nun mal eine Parteiendemokratie. Du kannst dazu stehen, wie du willst, aber wenn du hier was erreichen willst in Deutschland politisch, dann ist der effiziente Weg, über Parteien zu gehen. Und zur gleichen Zeit wurde ja die AfD stark. Und ich habe gesagt, du kannst dich da nicht mehr raushalten. Du musst jetzt irgendwie da einsteigen. Und die Partei, die für mich in Frage kam, weil sie mir einfach sozialpolitisch und steuerpolitisch am nächsten war, war die Linke. Deswegen bin ich dort rein, bin dann zwischenzeitlich wieder raus. Jetzt wieder drin, weil ich auch den Eindruck habe, dass wir im Moment in zweierlei Hinsicht möglicherweise an einem Wendepunkt stehen. Wir haben den härtesten Sozialstaatsabbau vor uns, wenn diese Regierung ernst macht mit dem, was sie angekündigt hat, seit Bestehen der Bundesrepublik. Wohngeldkürzungen, Unterhaltsvorschusskürzungen, Kindersofortzuschlag streichen und so weiter und so weiter. Und wir haben eine immer stärker werdende AfD. Und das war der Punkt, an dem ich mir sagte, jetzt kannst du nicht einfach auf dem Sofa sitzen bleiben und nur Bücher schreiben, sondern du musst auch dich irgendwie wieder einbringen. Und ja, dann habe ich spontan kandidiert für die Linke und schwupps fand ich mich plötzlich im Bundesvorstand
1: wieder. Es gibt in Deutschland mehr als 600.000 junge Menschen, das entspricht so grob der Einwohnerzahl von Stuttgart, die weder eine Schule besuchen noch einer Arbeit oder Ausbildung nachgehen. Welche Gedanken machen Sie sich da?
0: Das Erste natürlich, was mich dann und das Impuls überkommt, ist, jetzt nicht lange fackeln, tut was. Jetzt um Himmels Willen nicht zuschauen. Also bei solchen jungen Menschen, die gar keinen Schulabschluss haben, und auch diese Zahl ist ja wieder im Wachsen in den letzten 2 Jahren, es sind, glaube ich, über 80.000, die die Schule verlassen haben, ohne Schulabschluss, muss eigentlich sofort ein Angebot kommen. Darf man nicht zu lange warten, nicht zu lange hängen lassen, die jungen Leute. Und das Gleiche gilt bei denen, die jetzt in der Jugendarbeitslosigkeit sind. Wir brauchen schnell Angebot und ich denke, dass wir arbeitsmarktpolitisch da häufig zu defensiv sind.
1: Also von den 600.000 guckt überhaupt nur ein Viertel auf Angebote und ist auf Jobsuche.
0: Ja, eben. Wir sind da zu defensiv. Da muss man junge Menschen aufsuchen. Im Grunde genommen müsste ja schon in der Schule anfangen. Wir bräuchten eigentlich gleitende Übergänge von der schulischen Bildung hin auf den Arbeitsmarkt oder eben auf die höhere Schule. Beim Arbeitsmarkt würde ich mir vorstellen können, dass vielerorts passiert es ja, wenn ich gute Schuldirektorinnen habe, die das organisiert, aber vielerorts auch nicht, dass man wirklich die Betriebe vor Ort in die Schulen einlädt, dass man noch viel mehr solche Messen macht, wo die Betriebe sich darstellen können, dass man dann auch das einbaut in das schulische Programm und nicht sagt, jetzt machen wir erstmal Schule und dann gucken wir uns
1: um. Das gibt es ja durchaus.
0: Ja, gibt es durchaus, sage ich ja, hier und da gibt es. Das darf nicht abhängen vom guten Willen irgendwelcher Menschen. Wir waren schon mal wesentlich offensiver, etwa mit überbetrieblichen Ausbildungsgängen, die dann auch staatlicherseits angeboten wurden und so weiter und so weiter. Wurde alles deutlich zurückgefahren, schon unter der Zeit damals von Ursula von der Leyen. Und da müssen wir im Zweifelsfalle jetzt wieder eine Schippe drauflegen.
1: Ulrich Schneider, danke für den Besuch heute in SWR 1 Leute.
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3: 16 Uhr. Mehr als jeder Zweite hat in Sachsen-Anhalt schon gewählt. Polizei sucht im Hambacher Forst nach dem Stromsaboteur. Verfolgungsjagd mit Polizei im Rhein-Main-Gebiet. Das Wetter, viel Sonne bei maximal 20 bis 27 Grad. Mein Name ist Christoph Haas. Das Interesse an der Landtagswahl in Sachsen-Anhalt ist groß. Nach Angaben der Landeswahlleitung deutet sich eine deutlich höhere Beteiligung ab als beim letzten Mal. Aus Magdeburg, ARD-Reporter Guido Hensch.
5: Um 14 Uhr lag die Wahlbeteiligung bereits bei rund 54%. Vor 5 Jahren hatten zum gleichen Zeitpunkt nur etwa 27% gewählt. Auch gibt es diesmal deutlich mehr Briefwahlnutzer. Die Landeswahlleiterin Christa Diekmann sagte, dass es bezüglich der Briefwahl keinerlei Hinweise auf Betrugsfälle gebe. In den Wahllokalen sind heute auch viele überparteiliche europäische Wahlbeobachter vor Ort. Noch bis 18 Uhr sind die Wahllokale geöffnet. Direkt danach werden die ersten Hochrechnungen mit großer Spannung erwartet.
3: Im Zusammenhang mit den Sabotageakten auf das deutsche Stromnetz hat die Polizei einen Großeinsatz am Hambacher Forst westlich von Köln gestartet. Es sollen bis zu 100 Einsatzfahrzeuge vor Ort sein. Aus der Nachrichtenredaktion Christine Schumann.
6: Die Polizei sucht einen 48-Jährigen aus dem Ruhrgebiet. Er soll 2 Bekennerschreiben geschickt haben, und zwar mit Unterschrift. In seiner Wohnung und seinem Wagen wurde er aber nicht gefunden. Jetzt sagen die Ermittler, er könnte im Hambacher Forst sein, in dem Wald, der als Symbol für den Kampf um die Energiewende steht. Ob der Mann tatsächlich derjenige ist, der Anschläge auf Umspannwerke in NRW, Brandenburg und Sachsen versucht hat, steht aber noch nicht fest.
3: Die US-Gesandten Witkow und Kushner sind in Kiew zu einem Gespräch mit dem ukrainischen Präsidenten Selenskyj zusammengekommen. Dabei soll es darum gehen, wie der Krieg mit Russland beendet werden kann. Gestern hatten die beiden Unterhändler in Moskau den russischen Staatschef Putin getroffen. Hinterher hieß es, es sei ein konstruktives Gespräch gewesen. Laut US-Präsident Trump wollten sie neue Vorschläge mitbringen. In Berlin ist im Tiergarten der Gedenkbaum für die Opfer des Anschlags auf den Christopher Street Day herausgerissen worden. Eine Polizeistreife bemerkte den Schaden in der Nacht. Erst Anfang der Woche war auch eine Sitzbank in Regenbogenfarben zerstört worden. Bei dem Anschlag Ende Juli war ein islamistischer Attentäter mit einem Van in eine Menschengruppe gefahren. Eine Frau wurde getötet, mehr als 30 Menschen wurden verletzt. Ein Autofahrer hat sich am frühen Morgen eine Verfolgungsfahrt mit der Polizei durch das Rhein-Main-Gebiet geliefert. Bei Wiesbaden-Bierstadt konnten er und seine 2 Mitfahrer schließlich gestoppt und festgenommen werden. HR-Reporter Marco Schleicher.
7: Der 32-Jährige ist erst in Miltenberg kontrolliert worden, heißt es von der bayerischen Polizei. Demnach stellten die Beamten fest, dass er Drogen genommen, aber keinen Führerschein hatte. Kurze Zeit später fiel der Polizei auf der B469 bei Stockstadt der gleiche Wagen wieder auf. Als die Streife das Auto stoppen wollte, sei der Fahrer über die A3 und die A66 bis nach Wiesbaden-Bierstadt geflüchtet. Dort soll er gegen ein Polizeiauto gefahren sein. Gegen den Mann wird jetzt strafrechtlich ermittelt.
3: Die Ergebnisse der 2. Fußball-Bundesliga: Hertha BSC Magdeburg 2:1, Fürth Heidenheim 0:1 und Osnabrück Braunschweig 3:1. Das waren die Nachrichten. Das Wetter: bis zum Abend scheint meist die Sonne neben ein paar Wolken und die Temperaturen steigen auf 20 bis 27 Grad. In der Nacht kühlt es ab auf 16 bis 8 Grad. Morgen oft Sonne, vor allem am Vormittag auch teils dichte Wolken und etwas Regen, maximal 25 bis 32 Grad. Und auch am Dienstag Sonne, Wolken und ein paar Schauer bis 30 Grad. 16.04 Uhr.
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3: A5 Kassel-Frankfurt zwischen Ohmtal-Dreieck und Grünberg, streckenweise Stau und stockender Verkehr. Und im weiteren Verlauf zwischen Gambacher Kreuz und Obermörlen 4 Kilometer stockend. A7 Fulda-Würzburg zwischen Fulda-Dreieck und Bad Brückenau-Volkers 8 Kilometer Stau. Wenn Sie da durch müssen, brauchen Sie etwa eine Dreiviertelstunde länger. A8 Karlsruhe-Stuttgart zwischen Pforzheim-Ost und Pforzheim-Süd 3 Kilometer Stau. Und im weiteren Verlauf dann zwischen Dreieck Leonberg und Raststätte Sindelfinger-Wald-Süd 4 Kilometer stockender Verkehr, da steht ein defektes Auto auf der rechten Spur.
8: Die A44 Kassel-Dortmund ist zwischen Diemelstadt und Marsberg wegen Bauarbeiten gesperrt, noch bis morgen früh etwa um 5. Der Verkehr wird umgeleitet ab Diemelstadt über die B252 und die B7. Und die B62 Marburg-Biedenkopf ist zwischen Kölbe und Göttingen wegen eines Unfalls in beiden Richtungen gesperrt.
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9: Drei Angriffe auf unsere Stromversorgung in nur einer Woche. Noch ist unklar, wer dahinter steckt. Klar ist aber für die Bundesregierung, für die Drohnen am Leipziger Flughafen ist Russland verantwortlich.
10: Wir befinden uns nicht im Krieg, aber wir sind tägliches Ziel hybrider Kriegsführung.
9: Das sagt Bundesinnenminister Alexander Dobrindt. Und der russische Angriff auf kritische Infrastruktur in Deutschland ist eine Zäsur. Aber was folgt jetzt daraus und welche Rolle spielt das alles auf den letzten Metern im Wahlkampf in Sachsen-Anhalt? Darüber spreche ich mit den Korrespondentinnen des ARD-Hauptstadtstudios. Das sind heute Ilanit Spinner und Bianca Schwarz. Hallo ihr beiden.
11: Hallo Linda.
12: Hallo Linda.
9: Blicken wir auf die vergangenen Tage. Angriffe auf Umspannwerke, Strommasten in Brandenburg, Nordrhein-Westfalen. Haben wir jetzt zum Ende dieser Woche endlich kapiert, dass wir von außen bedroht und sogar angegriffen werden, Bianca?
11: Ich formuliere es mal wirklich ein bisschen vorsichtig. Ich glaube, wir sitzen in Deutschland echt immer noch so ein bisschen auf so einer rosa Wolke. Und ich verstehe auch jeden, der sagt, ich möchte nicht über diese rosa Wolke drüber gucken, weil das, was du dann siehst, das ist ja nicht schön. Und mir ist es noch mal krasser aufgefallen. Wir haben ja gerade den Bundesinnenminister Alexander Dobrindt gehört. Und mit dem war ich letzte Woche noch unterwegs zu einem Treffen in Flensburg. Da hat er sich mit Vertretern von allen Ostseestaaten getroffen. Und die haben gesprochen eben über hybride Angriffe, über die Sicherung der kritischen Infrastruktur und auch über die russische Schattenflotte. Und wenn du dich dann mit den Vertretern aus den anderen Ländern unterhältst, gerade die, die an Russland grenzen, also Finnland zum Beispiel, dann merkst du, das ist bei denen echt eine ganz andere Geschichte. Mhm. Also gerade so das Baltikum, ne? Estland, Lettland, Litauen. Da wird die Bevölkerung regelmäßig so mit Handy-Warn-App, das kennen wir ja nur von diesem Warntag eigentlich, ne, wenn so einmal im Jahr getestet wird, ob es funktioniert. Da werden die Leute echt regelmäßig gewarnt, weil eine Drohne in den Luftraum einfliegt und dann die Bevölkerung eben auch...
9: Das gehört ja schon zum Alltag. Ne?
11: Das gehört da zum Alltag. Ja, und wenn du das dann nochmal intensiver mitkriegst und du denkst hier dran und wir reden jetzt erst drüber, wegen diesem Vorfall mit dem militärischen Sprengstoff in Leipzig-Halle, das war ja nicht der erste. Ne? Mhm. Das ist ja schon, ich glaube, ein ganz anderes Ding, oder?
12: Genau, also ich, um nochmal deine Frage zu beantworten, ich glaube auch die Sensibilisierung, die hat inzwischen zugenommen. Mhm. Aber ich glaube, ich würde auch ganz klar unterscheiden zwischen der Regierung, der Politik, den Sicherheitsbehörden und der Zivilbevölkerung. Also die Politik, die ist sicherlich vollends alarmiert. Da merken wir auch gerade, da wird nachgerüstet. Zu spät in meinen Augen, aber es passiert jetzt was. Wir haben immer noch veraltete Gesetze aus der analogen Zeit. Und wenn wir heute, gerade wenn es um Befugnisse geht, wer darf wann, wo überhaupt eine Drohne abschießen oder nicht, da haben wir veraltete Gesetze. Da passiert jetzt viel, da wird nachgerüstet. Das ist ganz, ganz wichtig. Aber ich glaube, genau das, was du gesagt hast, Bianca, ich glaube, bei der Zivilbevölkerung ist das immer noch nicht genau.
9: Wir wollen es nicht wahrhaben.
12: Und man will es vielleicht nicht wahrhaben. Und ich finde, Panikmache ist da auch das völlig falsche Wort. Aber für viele, glaube ich, ist ein hybrider Angriff immer noch die größte Sorge. Oh Gott, taut dann mein Kühlschrank ab, wenn wir vielleicht kurzen Stromausfall haben. Aber die eigentliche Bandbreite, also nicht nur die kritische Infrastruktur, sondern Medien, Kampagnen, Verkehr, Krankenhäuser, also das beinhaltet so viel. Und ich glaube tatsächlich, da sind wir noch nicht so aufgestellt, dass ich A, weiß, wie ich reagieren muss und was das überhaupt heißt. Also da ist in meinen Augen noch nicht genug passiert.
9: Was ja auffällig ist in dieser Woche, sind ja Bundesinnenminister Dobrindt und auch der Außenminister Wadephul vor die Presse getreten und haben gesagt, so für den Anschlagsversuch da in Leipzig machen wir Russland verantwortlich. Aber konkrete Beweise haben sie nicht geliefert. Hören wir noch mal rein, was da gesagt wurde.
10: Es wurden Tatmittel wie die Drohnenkonfiguration, diverse Bauteile, Sprengstoff und Zündtechnik verwendet, die aus anderen hybriden Operationen Russlands und dessen Krieg gegen die Ukraine uns bekannt ist.
9: Also Ilanit, er zählt auf, was da gefunden ist, aber er nennt keine Beweise. Warum nicht?
12: Naja, eins dürfen wir nicht vergessen. Also mit dieser Pressekonferenz sind ja die Ermittlungen nicht abgeschlossen. Also das sind laufende Ermittlungen, die gehen weiter. Und deswegen ist es natürlich klar in Geheimdienstkreisen, dass man nicht einfach auf offener Bühne offenbart, wie man auch zum Beispiel an diese Informationen gekommen sind. Also da kompromittiert man ja und gefährdet seine eigenen Ermittlungen. Und ich habe die Kritik die Woche auch wahrgenommen und ich habe mich tatsächlich gefragt, was hofft man sich da, dass der Innenminister mit einem kleinen Köfferchen auf die Pressekonferenz kommt und dann auspackt? Also hier, das sind Videoaufnahmen, das sind Fotos, das sind Geheimdienstberichte. Also kein Land würde das offen so präsentieren. Also man darf nicht vergessen, das ist jetzt nicht die Bundespolizei, die einen großen Drogenfund beispielsweise am Flughafen gelungen ist und die dann präsentieren kann, so und so viel Kilo Kokain haben wir gefunden. Mhm. Also das kann man dann natürlich stolz medienwirksam präsentieren, aber da würde man ja die eigenen Ermittlungen gefährden, vor allem gerade, wenn man auch auf so gezielte Fragen eingeht, wie ist man überhaupt an diese Informationen gekommen? Das sind streng geheimdienstliche Informationen, die kein Land preisgeben würde.
13: Mhm. Die Bundesregierung belässt es ja auch nicht nur bei den Vorwürfen, sondern reagiert auch. Also sie sagt zum Beispiel, das Generalkonsulat in Bonn und das russische Haus in Berlin sollen schließen. Der russische Botschafter wurde einbestellt und sie sagt auch, gegen die sogenannte russische Schattenflotte will sie vorgehen. Da kommen wir gleich nochmal drauf, was das eigentlich genau ist. Und sie sagt auch, die Bundesregierung, diese Reaktion sei entschlossen und besonnen. Findet ihr das auch? Weil ich habe mich ehrlich gesagt gefragt, bringt das überhaupt was?
12: Also ich glaube, wenn wir jetzt über die einzelnen Maßnahmen sprechen und jetzt die Frage stellen, tut das Russland weh, dann würde ich wahrscheinlich sagen, nein, da kann man ja gleich nochmal drauf zu sprechen kommen. Aber ich habe tatsächlich die ganze Woche schon, also nicht immer der Pressekonferenz, sondern insgesamt einen sehr entschlossenen Außenminister wahrgenommen und gesehen. Und vor allem war die Bundesregierung sehr konkret. Etwas, was ja in der Vergangenheit oft kritisiert wurde. Man ist sehr vage, man spricht nicht wirklich zur Sache. Und da habe ich eine sehr konkrete, sehr entschlossene Bundesregierung wahrgenommen. Und wir erinnern uns bei vergleichbaren Fällen in der Vergangenheit, gerade wenn es um Cyberangriffe oder auch hybride Angriffe ging, war man sehr vorsichtig, A, hat man sich viel Zeit gelassen. Ich meine, der Angriff, der versuchte Angriff auf den Flughafen Leipzig-Halle ist, glaube ich, genau heute 4 Wochen her, 4. August. Also 4 Wochen, finde ich, ist jetzt keine allzu lange Zeit. Und man war ganz konkret in den Formulierungen, hat ganz klar gesagt, das war Russland. Das habe ich so früher von der Bundesregierung oft nicht erlebt. Und dann vielleicht da auch noch ganz kurz. Das eine ist, was auf der Pressekonferenz bekannt gegeben worden ist, aber es sind 2 interessante Sachen noch passiert diese Woche. Darüber hat man gar nicht so viel gesprochen. In der Nacht von Dienstag auf Mittwoch, also direkt nach dieser Pressekonferenz, gab es tatsächlich einen Raketentest. Das war schon von langer Hand geplant. Der Marine, da ging es um den Test einer ballistischen Rakete mit einer Reichweite von 500 Kilometern. Also das war das erste Mal, dass so eine ballistische Rakete getestet wurde. Und auch da kann ich mir vorstellen, vor 1-2 Jahren hätte Deutschland da gesagt, wir verschieben den Termin, weil man möchte nicht noch zusätzlich provozieren. Mhm. Aber nein, dieser Test fand statt und man hat auch aus Regierungskreisen gehört, dass noch in diesem Monat tausende Angriffsdrohnen von Deutschland in die Ukraine geschickt werden. Also da zeigt Deutschland tatsächlich ganz klar und ganz konsequent, wie sie jetzt vorgeht. Und das sind, finde ich, auch klare Aussagen in Richtung Russland. Und ein letzter Satz noch. Alleine, dass es Russland sehr wohl wehgetan hat, zeigt ja auch die ganz, ganz schnelle Reaktion von Putin. Er hat sich 2 Stunden nach der Pressekonferenz direkt zu Wort gemeldet. Und das ist auch unüblich, vor allem, weil er sich sonst immer nur mit Gesprächspartnern, wie er so sagt, auf Augenhöhe konfrontiert sieht. Und das sind sicherlich in seinen Augen nicht der Innen- und der Außenminister, sondern nur Kanzler Merz. Und trotzdem hat er umgehend reagiert.
13: Das hat ja wahrscheinlich auch ein bisschen was, ich habe es eben schon angedeutet, mit dieser Schattenflotte zu tun. Bianca, erklär uns mal, was das genau ist und warum ist die für Russland so wichtig?
11: Ja, die Schattenflotte bringt im Moment Russland, dem russischen Haushalt, fast das meiste Geld oder vielleicht sogar das meiste Geld, muss man echt so sagen. Aber der Mechanismus ist relativ komplex. Ich glaube, ich erkläre das mal kurz. Die EU hat ja russisches Öl sanktioniert. Da war aber niemals das Ziel, dass man jetzt das russische Öl komplett vom Weltmarkt verdrängt oder so, weil dann hättest du ja das Risiko gehabt, dass durch diese Verknappung der Preis nach oben geht. Und dann hätte es natürlich sein können, dass Russland weniger Öl verkaufen muss, aber dafür wesentlich mehr Geld verdient. Und das wollte man natürlich vermeiden. Also was die gemacht haben, ist zu sagen, ihr könnt euer Öl weiterhin verkaufen an China, an Indien, name it. Aber wenn ihr dafür EU-Dienstleistungen in Anspruch nehmt, dann geht das nur noch mit einem Preisdeckel. Wir setzen da einen Preisdeckel drauf. EU-Dienstleistungen, das klingt so inkonkret. Das sind oft sind es tatsächlich Versicherungen, das sind auch so technische Wartungen oder spezielle Finanzierungsmöglichkeiten. Und so hat das die ganze Zeit mit diesen Schiffen funktioniert. Jetzt sagt die EU, wenn ihr das in Anspruch nehmt, dann kriegt eher einen Preisdeckel. Das heißt, das, was ihr pro Barrel verdienen könnt, geht massiv nach unten. So, das macht für Russland natürlich überhaupt gar keinen Sinn. Also haben die sich ein, wenn du so möchtest, ein alternatives Transportsystem zurechtgelegt. Und das ist eben diese Schattenflotte.
13: Das ist alte Tanker sind das doch auch
11: zum Teil. Das sind größtenteils alte Tanker. Das ist jetzt auch keine Erfindung von Russland, ne? Also gerade so Länder aus dem globalen Süden haben auch immer mal wieder solche Schattenflotten genutzt. Aber das sind ältere Tanker und die transportieren jetzt eben dieses Öl unter dauernd wechselnden Flaggen. Die werden auch dauernd anders benannt. Die werden teilweise auf See umlackiert, kriegen einen anderen Namen. Also du kannst gar nicht so richtig nachvollziehen, wem gehören die denn eigentlich? Und jetzt geht es um diese Schiffe, ne, weil die fahren jetzt nach wie vor durch die Ostsee und die sind die ganze Zeit auch gerade von Schweden. Schweden war da ganz weit vorn relativ stark kontrolliert worden und dann gehen die, du kannst ja nicht einfach nur, ne, wie gesagt, also russisches Öl zu verkaufen ist nicht verboten. Ne? Das heißt, du kannst nicht per se so
13: aber
11: ein Schiff schlucken.
13: Das heißt aber auch, dass Deutschland alleine gar nichts gegen diese Schiffe tun kann, sondern sie müsste sich doch eigentlich mit europäischen Partnern zusammenschließen, oder?
11: Genau, die müssen sich zusammenschließen und da ist jetzt gerade so der erste Schritt passiert, weil das Geld, das Russland damit verdient, das ist wirklich eine wichtige Einnahmequelle und es fließt natürlich auch zu großen Teilen in die Finanzierung des Ukraine-Kriegs. Schweden, andere Länder haben da lange sehr rigide kontrolliert, aber seit einer Weile werden diese russischen Schattenflotteschiffe begleitet von Kriegsschiffen. So, und jetzt stell dir das mal vor, auf der Ostsee. Du hast so einen Tanker, daneben fährt ein russisches Kriegsschiff. Da gehst du nicht mehr einfach so an Bord und guckst, ob die Umweltauflagen alle erfüllt wurden bei so einem alten Kutter und ob du den halt deswegen jetzt irgendwie festsetzen kannst oder nicht. Ne? Das heißt, da ist man jetzt an der Stelle angekommen, wo man sagt, da müssen wir uns auch gemeinsam was anderes überlegen. Dass man da wirklich mal guckt. Gemeinsam guckt.
13: Wie man das... Kommen wir noch mal insgesamt auf diesen Drohnenvorfall in Leipzig, weil die Opposition sagt, dass eigentlich finden wir es nicht so gut, dass die Regierung als Verdächtigen Russland so konkret genannt hat. Die AfD fragt deshalb, warum ist man sich hier so sicher, während man ja bei der Explosion an den Nord Stream Pipelines, das war 2022, bis heute keinen Staat verantwortlich dafür macht. Und die AfD meint jetzt, da wird mit zweierlei Maß gemessen. Hat sie da recht?
11: Ich finde, in gewisser Weise hat sie da einen Punkt. Ne? Also sie geht ja immer noch mal auf diese Nord Stream Pipeline zurück. Da sind die Ermittlungen viel, viel, viel weiter fortgeschritten. Da gibt es Tatverdächtige, die sind identifiziert, die sind zum Teil festgenommen. Und die Bundesregierung hat an der Stelle, obwohl das ja jetzt schon Jahre her ist, noch nicht so politisch reagiert, wie sie es jetzt eben nach diesen 4 Wochen gemacht hat, Russland gegenüber. Also als Oppositionspartei sich jetzt erstmal hinzustellen und zu sagen, hey, da wird mit zweierlei Maß gemessen und da eine kritische Frage an die Regierung zu stellen, finde ich bis dahin legitim. Mhm. Da kommt aber ein großes Aber, oder?
12: Ja, also ich sage auch, die Frage muss und darf erlaubt sein. Mhm. Würde ich als Opposition dann wahrscheinlich auch machen, weil es eine einfache gestellte Frage ist sozusagen. Aber ich glaube auch, also man darf immer nicht vergessen, die Ermittlungsstände sind auch unterschiedliche, auch jetzt in dem Fall. Gerade bei Leipzig, da ging es ja nicht nur um geheimdienstliche Informationen, sondern wir haben konkrete Spuren, DNA-Spuren. Also die Täter waren da auch so ein bisschen fahrlässig. Das heißt, das ist diese Woche auch klar geworden, man hat schon 2 mögliche Täter zumindest im Visier. Die sind inzwischen in Russland, da kommt Deutschland natürlich so einfach nicht ran. Aber es gab konkrete DNA-Spuren. Also das sind eine andere Ausgangslage, ein anderer Erkenntnisstand als bei Nord Stream, wo vieles vage war. Aber auch da, ich glaube im Juli hat die Bundesanwaltschaft einen Ukrainer jetzt den Prozess gemacht oder angeklagt. Das war jetzt, glaube ich, vor 2 Monaten. Also ich glaube, da muss man immer auch vergleichen, wie ist der Erkenntnisstand und auch die wichtige Frage, wer sind die Drahtzieher und was wusste auch der Staat darüber? Das sind auch Fragen, die man an der Stelle, glaube ich, dringend stellen muss.
13: Was man ja auch ganz offensichtlich sagen kann, dass diese ganze Sicherheitsdebatte natürlich jetzt mitten in den Wahlkampf gerät in Sachsen-Anhalt. Dort wird gewählt und die Spitzenleute von CDU und SPD, die haben sich ja jetzt in diesem ganzen Wahlkampfthema vor Ort eigentlich wenig blicken lassen. Warum nicht?
11: Sagen wir mal positiv, die sind vielleicht gerade gar nicht so hilfreich, oder?
12: Ja, also man muss es einfach klar benennen, die Bundesregierung ist unbeliebt. Und dann sind das vielleicht nicht die allerbesten Wahlkampfhelfer. Also ich würde sagen, es war vielleicht so ein Minimal Wahlkampf, aber nicht das, was man aus der Vergangenheit kennt und was man sich so vorstellt mit diesen großen Hallen, die gefüllt werden. Und gerade, wenn ich jetzt zurückblicke, beispielsweise 2016, weiß ich noch, Wahlkampf damals Merkel unter Rainer Haseloff, hat bei der Auftakts- und Abschlussveranstaltung, da waren 1000 Leute. Und sie war da, das war 2016, also damals hat sie schon polarisiert, das war kurz nach Beginn der sogenannten Flüchtlingskrise, da wurde sie auch teilweise ausgebuht, aber Haseloff hat sich da immer hinter die Bundeskanzlerin gestellt und die war, man kann das fast sagen, so eine Art Zugpferd. Mhm. Und das greift diesmal nicht. Und 2021, das war Armin Laschet damals als Kanzlerkandidat und das war noch in der Corona-Zeit und da erinnere ich mich noch, da waren natürlich solche öffentlichen Bühnen gar nicht erlaubt, ging gar nicht. Aber Rainer Haseloff hat damals gesagt, wären wir jetzt nicht in der Corona-Zeit, dann würden jetzt hier in Dessau am Rathausplatz 10.000 Leute stehen und Armin Laschet zujubeln. Also an diesen O-Ton kann ich mich noch dran erinnern. Und das ist natürlich schon interessant, dass das diesmal einfach nicht passiert ist.
13: Also dass die Parteien vor Ort sagen, bleibt mal lieber auch in Berlin, weil wir können hier wahrscheinlich unsere Themen auch gar nicht unterbringen, weil es geht immer nur um euch. Alle konzentrieren sich auf eure Themen und was da in Berlin los ist. Und hier vor Ort können wir gar nicht mit euch punkten.
11: Ja, also Sven Schulze, der momentane Ministerpräsident von der CDU von Sachsen-Anhalt, der hat das auch relativ klar auf den Punkt gebracht. Der hat gesagt, diese Berliner Themen, die überlagern seinen kompletten Landtagswahlkampf. Der hat gesagt, die Leute stehen in Sachsen-Anhalt an den Wahlkampfständen und beschweren sich über Merz, sagen, das ist so ein Ankündigungskanzler und er hat doch gesagt, es kommt ein politischer Wandel, aber wir merken davon nichts, das dauert zu lang, das ist zu lasch, was soll das eigentlich alles? Naja, und wie willst du da jetzt dagegen argumentieren? Also das ist wirklich schwierig und war dann auch tatsächlich der Grund, es gab ja Auftritte mit Merz, aber so in irgendwelchen Firmen mit der Chefriege und mit so ein paar Mitarbeitenden, aber jetzt nicht auf dem Marktplatz.
12: Ne? Man also hat diese Bilder ferngehalten von der Bevölkerung, das muss man ganz klar sagen. Also es waren ausgewählte, gezielte, kleine Veranstaltungen, aber nichts, wo er irgendwie den Kontakt gesucht hat zu den Menschen vor Ort. Und das war früher definitiv anders.
13: Aber das sah bei den kleineren Parteien anders aus. Ne? Die haben es wirklich ausgenutzt und es gibt ja auch Videos von Grünchef Banaschak, die viral gegangen sind, wo er sich auch den Rechtsextrem gestellt hat. Da hören wir mal kurz rein.
14: Wir werden euch ausbeuten bis zum Letzten. Das kannst du mir glauben. Dein Name, da steht in deinem Kopf drin.
15: Entschuldigung. Ich weiß nicht genau, warum sie so aggressiv sind, aber sie
14: Wenn
15: sind...
14: Wenn du dumm bist,
15: aber, also ich sag mal so, sie sind... Ich sag das mal sehr deutlich. Sie sind der lebende Beweis dafür, dass es sich lohnt, dass wir hier im Wahlkampf unterwegs sind. Weil ich möchte, dass Sachsen-Anhalt ein Land bleibt, wo man sich nicht anschreit, sondern respektvoll miteinander spricht.
13: Also Respekt, dass er sich da reinbegibt. Und insgesamt ist es ja schon eine sehr aufgeheizte Stimmung. Wie erlebst du das?
12: Ja, also man muss sagen, da sieht man auch, wie unterschiedlich der Wahlkampf geführt worden ist. Also Banaschak gilt ja auch nicht als einer der beliebtesten Politiker aktuell. Aber das war ein ganz persönlicher, menschennaher Wahlkampf. Also der hat, wenn man es jetzt salopp sagt, alles gegeben. Ich weiß nicht, wie viele Tage, Wochen er mit seinem Wohnmobil durch Sachsen-Anhalt gefahren ist. Und er hat genau diese Kontakte, die teilweise auch sehr unangenehm waren, gesucht. Und da gab es ganz viele Aktionen, Bier mit Banaschak, Döner mit Banaschak. Es gab das Banaschak-Taxi. Also er hat die Leute wirklich umhergefahren, um mit ihnen zu sprechen. Also versucht, den Dialog zu suchen. Und da sieht man tatsächlich, wie unterschiedlich doch dieser Wahlkampf von den unterschiedlichen Parteien geführt wurde.
13: Wie sieht's aus mit dem BSW? Die haben die auch nochmal ordentlich Gas gegeben. Die müssen ja eigentlich auch, ne? Weil sie die 5%-Hürde knacken wollen.
11: Also für das BSW geht's wirklich um viel, weil da kannst du ja auch so mit Blick auf die Bundespolitik sagen, naja, weißt du so, in Thüringen haben die in den letzten Tagen Abgeordnete verloren, im Thüringer Landtag aus dem BSE, weil die ausgetreten sind. Ne? Im Bundestag sind sie nicht drin. Also da geht's echt um alles. Und ich war mit Sarah Wagenknecht auch nochmal unterwegs und die steht dann auch höchstpersönlich irgendwo auf dem Marktplatz und hält eine Rede. Bei ihr ist das vorherrschende Thema eigentlich Krieg und Frieden. Was mir aber schon aufgefallen ist, es war jetzt auch nicht so, als hätte die jetzt eine jubelnde Menge vor sich stehen gehabt, sondern die Leute waren eher so ein bisschen abwartend. Ne? Es wurde mal geklatscht, dann wieder nicht. Ne? Es wurde immer viel geklatscht, wenn sie das auf die Kinder übertragen hat. Ne? Wir müssen das Land jetzt sichern für die Kinder, wir brauchen Frieden und so weiter. Da gab es Applaus. Aber jetzt nicht unbedingt an jeder Stelle. Und bei der AfD war es dann nochmal ein gänzlich anderes Bild. Also da hat es ja wirklich so teilweise so Volksfeststimmung.
13: Okay, das ist ja krass.
12: Und die Linke, interessanterweise, die hat wiederum, weil du vorhin gefragt hast, die hat sehr wohl auf bundespolitische Gesichter gesetzt. Also die sogenannten Silberlocken waren viel im Einsatz in Sachsen-Anhalt. Und dann hat man da Bartsch, Gysi, Ramelow gesehen. Das hat gezogen. Also das waren tatsächlich bundespolitische Gesichter, die man kennt, die da sehr, sehr präsent waren in Sachsen-Anhalt in den vergangenen Wochen.
11: Und das fand ich auch bei der AfD dann so spannend. Ne? Da war es nämlich nicht so. Es gab so einen Wahlkampfauftakt, da waren Alice Weidel und Tino Chrupalla dabei. Und ansonsten hatten die sich mehr so ein bisschen zurückgelehnt. Weißt du, weil Ulrich Siegmund hat das ja gerissen. Also das war für die fast schon nicht mehr notwendig, weil für die Ulrich Siegmund gerade wirklich so ein Selbstläufer ist, der zieht echt die Massen. Also ich habe auch Ulrich Siegmund beobachtet in Sachsen-Anhalt im Wahlkampf. Da stehen tausende Leute und hören dem zu, wenn er eine Rede hält. Und er macht das kommunikativ auf eine wirklich wahnsinnig gute Art. Mhm. Ja? Also der macht kommunikativ wenig falsch. Wenn es jetzt wirklich nur darum geht, weißt du, wie steht der da, wie spricht der mit den Leuten, der ist auf Augenhöhe, der duzt alles und jeden. Der steht auf dem Marktplatz und verteilt seine Handynummer. So, und jetzt stell dir mal vor, Merz stellt sich auf den Marktplatz und verteilt seine Handynummer.
12: Das gab ja auch Schlangen für Autogramme. Ich glaube, das gab Schlangen kann man bei Merz auch ausschließen gerade.
11: Ich glaube, so fünf würden schon noch kommen. Also das glaube ich schon. Aber das war dann nochmal ein ganz anderes Bild. Und da hast du auch ganz klar gesehen, naja, ich glaube, also ich weiß es nicht, aber ich glaube, Weidel und Chrupalla haben lieber Urlaub gemacht in der Zeit, weil das war gar nicht notwendig, dass die da nochmal hinkommen.
13: Also ja, egal auch wie der Wahlabend in Sachsen-Anhalt ausgeht, dieses Ergebnis wird auch in Berlin angeschaut. Und was glaubt ihr, was für Konsequenzen wird es dann am Ende haben für die einzelnen Parteien?
11: Also ich kann mir vorstellen, dass das für die SPD eigentlich mit die existenziellste Frage ist, vielleicht noch ein bisschen krasser als bei der CDU/CSU. Einfach weil da haben wir ja jetzt schon diese Debatte laufen über Personal, ne? Über Lars Klingbeil, über Bärbel Baas. Und da musst du ja auch im Hinterkopf haben, aus was für einem schlechten Wahlkampfjahr die kommen. Ne? Die hatten hier in Baden-Württemberg 5,5%. Mhm. In Rheinland-Pfalz haben sie die Regierungsverantwortung verloren. Das ist natürlich bitter, das hängt ja alles schon dahinter. Und ich kann mir jetzt vorstellen, wenn die SPD es in Sachsen-Anhalt schaffen sollte, so auf, weißt du, irgendwie 7, 8, 9, 10% vielleicht zu kommen, dann ist nächste Woche Montag erstmal, das kannst du vielleicht noch wegmanagen. Aber wenn sie da drunter liegen, dann glaube ich schon, dass da eine existenzielle Personaldebatte geführt wird, so in die Richtung, können Baas und Klingbeil wirklich Parteichefs und Ministerämter gleichzeitig ausfüllen und ist es jetzt noch das beste Personal, das wir haben in unserer Situation?
12: Und das ist ja nur die erste von noch zwei weiteren Wahlen, die auch folgen diesen Monat. Das dürfen wir auch nicht vergessen. Aber wenn wir kurz auf die Union blicken, da ist, also ich glaube, die Auswirkungen werden wir auch in Berlin spüren. Das geht gar nicht anders. Aber was ich tatsächlich interessant fand, vor zwei Wochen, das war das allererste Interview der neuen CDU-Generalsekretärin. Da gab es ja ein kleines Personalkarussell diesen Sommer. Also Franziska Hoppermann hat genau zu der Frage geantwortet, was eben die Auswirkungen auf Berlin und auf die Bundesregierung sein könnten. Und hat da ganz klar die Landtagswahl getrennt von der Bundes-CDU. Und hat auch gesagt, die Bundes-CDU ist die Bundes-CDU und Sachsen-Anhalt ist Sachsen-Anhalt. Und hat auch gesagt, die Menschen können unterscheiden zwischen einer Landtagswahl und dem Bund. Oh. Und das hat mich doch sehr verwundert.
13: Also weil das doch, sie lehnt sich ganz schön weit raus,
12: sie lehnt
13: oder?
12: Sich sehr weit aus dem Fenster. Und selbst Lars Klingbeil, wir haben ja gerade über die SPD gesprochen, hat in Sachsen-Anhalt bei einigen kleineren Auftritten auch gesagt, ja, ein Grund für die schlechten Umfragewerte sind wir. Hat er selbst gesagt, ist die Unzufriedenheit mit der Bundesregierung. Und dass wir zwar jetzt viel auf den Weg gebracht haben, aber auch viel gestritten haben und vieles zu spät kam. Also da hat man sich sehr wohl einsichtig gezeigt. Und deswegen, also mich hat dieses Interview mit Frau Hoppermann tatsächlich sehr gewundert. Und weil du auch gerade kurz Rheinland-Pfalz erwähnt hattest, ich möchte noch mal dran erinnern, bei der Wahl im März dieses Jahres hat Alexander Schweizer, der damals noch Ministerpräsident von Rheinland-Pfalz war, von der SPD, auf die Frage, wie man eben diese krachende Niederlage rechtfertigen will, gesagt, die Gründe für diese Niederlage finden sich nicht hier, nicht in Rheinland-Pfalz, sondern in Berlin. Und am Folgetag ist er nicht nach Berlin gereist. Das ist eigentlich Usus so nach so einer Wahl, dass man dann in die Hauptstadt fährt, dass man dann sich zusammen mit, also in dem Fall mit Klingbeil und Baas, vor die Kameras stellt. Man kriegt einen Blumenstrauß überreicht. Das ist üblich so. Er ist nicht nach Berlin geflogen und ist nicht zu diesem Auftritt hin. Also das zeigt, man kann nicht eine Landtagswahl von der Bundespolitik da so trennen.
13: Ja, wie die Wahl ausgeht, das sehen wir dann tatsächlich. Und es gibt eine Sonderfolge von Berlin-Code. Die könnt ihr dann am Montagvormittag hören oder sehen. Ich danke euch beiden auf jeden Fall fürs Dekodieren. Ilana Spinner und Bianca Schwarz, schön, dass ihr da wart.
11: Sehr gerne.
12: Gerne.
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8: Um 16.30 Uhr mit Christoph Haas. Das Interesse an der Landtagswahl in Sachsen-Anhalt ist groß. Bis 14 Uhr hatten laut Landeswahlleitung mehr als 54% der Wahlberechtigten schon ihre Stimme abgegeben. Bei der Wahl vor 5 Jahren waren es um diese Zeit halb so viele. Weltweit wird mit Spannung beobachtet, wie viele Stimmen die AfD bekommt. Sie wird in Sachsen-Anhalt als rechtsextremistisch eingestuft. Im Zusammenhang mit den Sabotageakten auf das deutsche Stromnetz hat die Polizei einen Großeinsatz am Hambacher Forst westlich von Köln gestartet. Es sollen bis zu 100 Einsatzfahrzeuge vor Ort sein. Aus der Nachrichtenredaktion Christine Schumann.
6: Die Polizei sucht einen 48-Jährigen aus dem Ruhrgebiet. Er soll 2 Bekennerschreiben geschickt haben, und zwar mit Unterschrift. In seiner Wohnung und seinem Wagen wurde er aber nicht gefunden. Jetzt sagen die Ermittler, er könnte im Hambacher Forst sein, in dem Wald, der als Symbol für den Kampf um die Energiewende steht. Ob der Mann tatsächlich derjenige ist, der Anschläge auf Umspannwerke in NRW, Brandenburg und Sachsen versucht hat, steht aber noch nicht fest.
8: Die US-Gesandten Witkoff und Kushner sind in Kiew zu einem Gespräch mit dem ukrainischen Präsidenten Zelensky zusammengekommen. Dabei soll es darum gehen, wie der Krieg mit Russland beendet werden kann. Gestern hatten die beiden Unterhändler in Moskau den russischen Staatschef Putin getroffen. Hinterher hieß es, es sei ein konstruktives Gespräch gewesen. Laut US-Präsident Trump wollten sie neue Vorschläge mitbringen. Während der Gespräche gilt in beiden Städten eine Waffenruhe, anderenorts gehen die Angriffe aber weiter. 11 Tage nach der Sturzflut im Himalaya hat sich die Zahl der Todesopfer auf fast 1.400 erhöht. Die meisten wurden auf nepalesischer Seite registriert, aber auch in Tibet stieg die Opferzahl. Nach wie vor werden über 5.000 weitere Menschen vermisst. Viele von ihnen werden in verschütteten Wasserkraftwerken, Stollen und Schächten vermutet. In der 2. Fußball-Bundesliga hat der 1. FC Heidenheim sein 3. von bisher 4 Spielen gewonnen. Der Bundesliga-Absteiger gewann bei der Spielvereinigung Greuther Fürth mit 1:0. ARD-Sportreporter Oliver Tubenauer.
16: Ein einziger Treffer hat diese Partie entschieden. In der 12. Minute war es Budo Tsitsipas, der die erste Ecke der Heidenheimer nutzen konnte. Fürth in der ersten Halbzeit vor allem über weite Strecken zwar gefälliger mit vielen, vielen Passversuchen, aber letzten Endes nicht besonders gefährlich. Heidenheim spielt das Ganze relativ clever, vor allem in der zweiten Halbzeit auch runter. Deswegen gewinnt Heidenheim am Ende verdient mit 1:0.
8: Außerdem spielten Hertha BSC Magdeburg 2:1 und Osnabrück Braunschweig 3:1. Das waren die Nachrichten. Und das Wetter: bis zum Abend scheint in Hessen, Rheinland-Pfalz und Baden-Württemberg meistens die Sonne neben ein paar Wolken. Die Temperaturen steigen auf 20 bis 29 Grad. Heute Nacht kühlt es ab auf 17 bis 8 Grad. Und morgen bekommen wir teils Sonne, teils Wolken und dann auch mal etwas Regen, maximal 25 bis 33 Grad. Die Zeit 16.33 Uhr.
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8: Vorsicht auf der A3 Würzburg-Frankfurt zwischen Oberzhausen und Offenbach, eine ungesicherte Unfallstelle auf der linken Spur. A7 Fulda-Würzburg zwischen Fulda-Dreieck und Bad Brückenau-Volkers, 8 Kilometer Stau und eine Verzögerung von etwa einer Dreiviertelstunde. A8 München-Stuttgart zwischen Merklingen und Mühlhausen, 4 Kilometer stockend. A8 Karlsruhe-Stuttgart zwischen Pforzheim-Ost und Pforzheim-Süd, 3 Kilometer Stau. Und die A44 Kassel-Dortmund ist zwischen Diemelstadt und Marsberg wegen Bauarbeiten noch bis morgen früh etwa um 5 gesperrt. Der Verkehr wird umgeleitet ab Diemelstadt über die B252 und die B7. Wir wünschen allen unterwegs eine gute Fahrt.
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17: Russische Drohnen über Europa, das ist in den letzten Monaten ja schon fast zur traurigen Gewohnheit geworden. Aber die Sprengstoffdrohne am Flughafen Leipzig und all ihre Konsequenzen hat jetzt nochmal richtig aufgerüttelt.
18: Had this attack succeeded, this would have resulted in enormous damage and possibly even loss of life. Leipzig marks a new escalation on European Union soil directly attributed to Russia.
17: Also der Anschlag hätte dramatische Folgen haben können, sagt die Kommissionschefin Ursula von der Leyen jetzt nochmal und spricht eben von einer neuen Stufe der Eskalation. Aber vielleicht führt auch gerade dies auf die falsche Fährte, sagt Sicherheitsexperte Christian Mölling.
19: Dass wir immer noch so eine Idee haben, es gäbe eine Art von linearer Eskalation. Stellen Sie sich das totale Gegenteil vor. Die Russen sagen, machen das jetzt erstmal die nächsten 100 Wochen. Rein, raus. Es geht an und aus, an und aus. Und die Hoffnung ist, dass die Deutschen im Grunde sich an dieses An, Aus gewöhnen und dann weniger wachsam werden.
17: Also ein gefährliches Szenario und die Frage natürlich, wie hält Europa und wie hält vor allem auch die NATO da jetzt dagegen?
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17: Aus dem ARD-Studio in Brüssel, wie immer mit mir, Katrin Schmidt. Und in dieser Folge haben wir gerade gehört, auch mit dem Sicherheitsexperten Christian Mölling, mit dem ich für den Europa-Podcast darüber sprechen konnte, wie denn EU und NATO jetzt mit dieser Situation umgehen sollten, ob sie was verändern sollten. Hören wir gleich rein, das wird spannend. Aber vor allem auch dabei meine Kollegin Sabrina Fritz. Grüß dich, Sabrina.
20: Hallo, Katrin.
17: Weil du kommst quasi direkt eingeflogen hier für den Podcast, nicht nur, aber auch von den Außenministern und den Verteidigungsministern, denen du ganz aufmerksam tagelang zugehört hast, als sie sich jetzt in Irland getroffen haben. Ja. Irland hat die Ratspräsidentschaft, müssen wir nochmal dazu sagen. Deshalb die Treffen also dort. Und es stand ja allerlei auf der Agenda. Du warst auf vieles vorbereitet und am Ende wurde genau über eine Sache vor allem gesprochen. Die Drohne.
20: Ja, die deutsche Drohne, muss man sagen, oder die deutsche vereitelte Drohne, ja. Die ist wirklich in den Mittelpunkt gerückt und zwar auch deshalb, wie du sagst, der Anschlag war ja schon, oder der vereitelte Anschlag, ein bisschen länger her. Aber, dass die Bundesregierung ganz klar Ross und Reiter genannt hat und gesagt hat, wir sind uns sicher, da steckt Russland dahinter und auch gleich Maßnahmen getroffen hat, das war schon etwas, was bei den anderen EU-Partnern für sehr viel Aufmerksamkeit und auch für Reaktionen gesorgt hat.
17: Also vielleicht nochmal ganz konkret, es war Anfang August, da hat man diese Drohne gefunden am Flughafen Halle-Leipzig, war mit hochexplosivem Sprengstoff quasi bestückt, neben einer ukrainischen Frachtmaschine aufgefunden, die eigentlich NATO-Gerät transportieren sollte. Wahrscheinlich in die Ukraine zur Unterstützung natürlich der Ukraine. Insofern lag der Verdacht schon nah und dann hieß es dann kurz zuvor vom Kanzler, wir haben Hinweise, wer es war und die werden bezahlen. Und
20: genau,
17: dann haben sie die Konsequenzen.
20: Von dunklen Mächten wurde ja erstmal nur gesprochen. Ja. Genau.
17: Und die Konsequenzen fielen jetzt hart aus oder wie wurde das auch bewertet?
20: Unterschiedlich. Also es sind ja, können wir nochmal sagen, das russische Haus in Berlin wird geschlossen. Der russische Botschafter wurde einbestellt. Also die einen sagen, das reicht nicht. Die anderen sagen, naja, wir wollen jetzt auch möglichst deeskalieren und nicht weiter eskalieren. Was ich an Reaktionen gehört habe, war einerseits, dass europäische Staaten gesagt haben, naja, willkommen. Also wir erleben ja auch schon immer mal Drohnenvorfälle. Aber und darum hat das Ganze, glaube ich, auch nochmal für so viel Aufmerksamkeit gesorgt. Oder was wir auch gerade gehört haben, eine neue Eskalationsstufe, dass es halt wirklich eine Drohne war mit Sprengstoff bestückt, die also wirklich hätte auch großen Schaden anrichten können. Das war das eine. Und dann haben sich natürlich alle überlegt, ja, was können wir eben jetzt von EU-Seite zu diesem Fall oder auch zu den anderen tun?
17: Und also es ist nicht bei Applaus geblieben, kann man sagen, so nach dem Motto Solidarität mit Deutschland, wir unterstützen das. Wir haben einerseits, du hast beobachtet, Kaja Kallas, die hohe Außenbeauftragte der EU. Ne?
20: Ja, da muss ich dir eine Beobachtung mitteilen. Also ich war ja vor Ort und war ihr sehr nahe und sie hatte ein T-Shirt für diesen Tag gewählt und ich musste wirklich das bemerken. Da stand drauf Love and Peace und lauter Friedenstauben. Jetzt war nicht sicher, hat sie das durch Zufall gewählt oder wollte sie damit ein Signal setzen? Also auf jeden Fall, genau,
17: Love and Peace. Wer an Zufall glaubt in dem Fall, weiß ich nicht.
20: Egal,
17: also
20: gut,
17: darüber kann man streiten. Sie kriegt ja auch immer genug Kritik ab für solche Sachen. Jetzt nicht von uns und das lassen wir außen vor. Aber vielleicht interessant auch nochmal, weil sie hat sich auch rhetorisch am weitesten vorgewagt. Da können wir eben mal reinhören.
21: It is clear that it has all the hallmarks of state-sponsored terrorism. The question is, what do we do about this?
17: Sie sagt, staatlich finanzierter Terrorismus. Also manche zusammengezuckt. Aber vielleicht hat es auch den ein oder anderen Verteidigungsminister, Außenminister der anderen Staaten, jetzt nicht Deutschland, dazu bewegt, auch noch mal was aus der Tasche zu ziehen, weil es blieb nicht bei Applaus. Das wolltest du noch erzählen, ne?
20: Genau. Also wir haben ein Thema, was ich noch mal interessant fand, war, es ging viel um russische Visa. Also sie hat auch gesagt, viel zu viele Russen kriegen noch einfach ein Visum für die EU. Und auch die beiden mutmaßlichen, Agenten, die hinter diesem versuchten Anschlag von Leipzig stecken, hatten ja auch, so kann man lesen, einen russischen Pass und sind mit italienischen Touristenvisa dann nach Deutschland eingereist. Also das ist eins, dass man, auch wenn man sagt, naja, das könnte vielleicht auch den ein oder anderen russischen Soldaten treffen, der da jetzt weg will, man will auf jeden Fall strenger sein, was Visa betrifft. Man will auf jeden Fall mehr Russen, russische Organisationen, Firmen auf Sanktionslisten setzen. Das sind jetzt 1600 Namen im Gespräch. Das heißt, die können nicht mehr in die EU einreisen. Die kommen nicht hier an ihr Geld. Mit denen darf man keine Geschäfte machen. Und dann haben wir immer dieses große Wort der Sanktionen. Das fiel natürlich auch immer. Das ist ja permanent, werden ja Sanktionspakete gepackt und da geht es halt auch nochmal russische Tanker, da geht es um russische Rüstungsfirmen, die immer noch Material aus Europa verwenden können und wie gesagt um russische Personen, die eben da auf Sanktionslisten gesetzt werden sollen.
17: Viele, viele kleinteilige Sachen, aber ich finde auch so am Ende bleibt hängen, den Tag, nachdem quasi in Berlin Ross und Reiter auch so offiziell benannt wurden, dann fast einen Monat nach dem Vorfall mit der Drohne, haben die anderen auch, ich denke an Frankreich, aber auch Belgien, Finnland, obwohl da jetzt keine Drohne war, gesagt, wir bestellen aber auch den russischen Gesandten ein. Ne? Und dann eben diese Überlegung jetzt mit den Visa, die du gerade geschildert hast. Und auch wahrscheinlich sehr, sehr symbolisch wichtig, für uns natürlich im Europa-Podcast ganz besonders, auch die Kommissionschefin, wir haben sie gerade eben schon mal gehört, hat sich gemeinsam direkt mit dem NATO-Chef hingestellt. Sie hatten zwar im Prinzip nicht viel Neues zu verkünden, wollten aber auch sagen, das ist jetzt hier was Besonderes. Auch das können wir uns noch mal ein bisschen länger anhören.
21: Leipzig marks a new escalation on European Union soil directly attributed to Russia. But it is part of a broader pattern of increasingly dangerous incidents. Repeated incursions in our airspace, drones that paralyze our airports, interference with our critical infrastructure. Europeans are faced with the hard truth that this is the new normal.
17: Schon bemerkenswerte Worte, würde ich sagen. Das neue Normal, sie hat es im Prinzip nochmal auf den Punkt gebracht. Russland überzieht in den letzten Wochen und Monaten Europa mit Angriffen oder mutmaßlich Russland. Ne? Nicht in jedem Fall ist es, muss man dazu sagen, ganz oft ist die Beweislage fast erdrückend. Dennoch wird es natürlich abgestritten, aber überzieht Europa mit Attacken auf Infrastruktur, auf den Luftraum und so weiter. Ja. Und du hast auch mal nach Zahlen gesucht.
20: Genau, also es gibt eine Zahl, dass es 40 Drohnenvorfälle in Europa in den letzten 6 Monaten gab. Es gibt eine Zahl, dass es 165, also deutlich mehr Sabotageverdacht Fälle allein in Deutschland gab. Also das Ganze geht ja auch alles so ein bisschen ineinander über. Ich glaube, auch wenn man jetzt so hört, einmal Drohnenvorfall, dann Sabotage in Umspannwerken. Also Europa wird so in Unruhe versetzt. Mhm. Ja, und jetzt muss man auch noch mal sagen, die EU-Spitzen, also Kaja Kallas, von der Leyen, die Kommissionspräsidentin, der NATO-Chef, die warnen ja eigentlich seit Monaten und Jahren davor und sagen, mehr Aufrüstung macht was. Und viele Länder, vor allem je mehr sie im Süden sind, haben gesagt, ihr immer mit eurem Russland, sag ich jetzt mal so ein bisschen.
17: Wir haben andere Probleme.
20: Ja, guckt mal, was bei uns ist, der Nahe Osten, die Flüchtlingsproblematik. Aber selbst diese Länder wie Spanien, wie Frankreich, die haben jetzt auch gesagt, wir sind solidarisch, wir verstehen das und wir unterstützen das. Ob sie am Ende dann auch wirklich mehr in ihre Verteidigung investieren, werden wir sehen. Aber das war für mich auch nochmal ein Signal und ein anderer Ton jetzt in Irland, dass alle Länder gesagt haben, wir sehen diese Bedrohung.
17: Und dennoch stellt sich ja die große Frage, die hast du auch oft beantworten müssen jetzt auch mit den ganzen Sendern der ARD, mit denen du gesprochen hast von Irland aus, reicht das denn, was da gemacht wird? Ist ja auch nie genug. Und ich hatte aber zum Glück die Gelegenheit, mit dem Sicherheitsexperten Christian Mölling zu sprechen, ist ja seit Jahren einer der häufig zitiertesten und gehörtesten Experten, auch wenn es um den Ukraine-Krieg geht, ist Direktor des Thinktanks EDINA, also European Defence in a New Age, heißt das in voller Länge. Insofern hat er den europäischen Blick und ich wollte von ihm wissen, wenn man jetzt so anguckt, abgesehen von der Berliner Reaktion, was jetzt auch Europa und vor allem die NATO, die muss man auch mal nochmal sagen, hier bei uns in Brüssel sitzt, nur 6 bis 7 Kilometer vom Studio entfernt, ist das eine angemessene Reaktion?
19: Das Problem ist natürlich immer, wenn Sie als Institution, NATO oder EU, gefragt werden, was machen wir denn jetzt? Dann können Sie oft mal als erstes nur von Dingen reden, die schon da sind, weil für alles Neue brauchen Sie Geld und Beschlüsse der Mitgliedstaaten. Also das ist im Grunde genommen so ein Taschenspielertrick, in dem Sie gezwungen sind, wenn Sie Generalsekretär oder Kommissionspräsidentin einfach sind. Das gehört mit dazu. Das wesentliche Problem, das wir haben, ist, dass die Europäer hinter der Kurve sind. Was die Zusammenarbeit der Geheimdienste angeht, was dann auch sozusagen das Hochfahren der geheimdienstlichen Mittel angeht und die Frage, wie weit gehen wir denn eigentlich im Umgang mit Russland, im Ausweisen von russischen Agenten und so weiter und wie weit koordinieren wir uns. Ich fand die Reaktion der EU-Europäer eigentlich sehr gut und verheißungsvoll, dass man sich auch mit Blick auf die Schattenflotte ja gesagt hat, ja, wir greifen das jetzt nochmal auf und dass Deutschland das selber bereit ist, das Thema nochmal auf den Tisch zu bringen und die Europäer darum zu scharen. Ich glaube, das ist wichtig, weil es hat erstens den Europäisierungseffekt nach dem Motto, okay, Solidarität und zweitens, es setzt die Deutschen unter Druck, auf die europäische Münze einzuzahlen. Ja, und da jetzt auch etwas zu machen. Man kann nicht rufen und die Europäer kommen und dann nichts machen. Also es ist eine Art von Selbstverpflichtung, die daraus rauskommt, die dann wiederum für Europa, glaube ich, ein positiver Effekt sein kann. Es gibt, so wie das im Krieg oder im Kriegsdiskurs auch, ist hier auch keine Wunderwaffe in dem Sinne. Nicht das eine Wundermittel, die eine sozusagen Silver Bullet, wie man so schön sagt, die alles lösen wird. Das ist ein mühsamer Weg. Und man muss auch dazu sagen, wir sind nicht diejenigen, die zurzeit diesen Weg beschreiben. Wir sind noch sehr reaktiv, sondern zurzeit ist Russland noch in der Lage, vorzugeben, worauf wir zu reagieren haben. Wenn wir das irgendwann überwunden haben, wenn wir definieren, wann und wo Konflikt ist, dann sind wir einen großen Schritt weiter. Dann können wir auch tatsächlich die Bedingungen eines Konfliktendes oder einer Konflikteinhegung tatsächlich anfangen zu definieren. Da sind wir aber noch nicht.
17: Was dann ja vielleicht auch vor allem die Rolle, die Aufgabe der NATO wäre, die andererseits als Verteidigungsbündnis da auch irgendwo sich Grenzen gesetzt hat. Dennoch, ich erinnere mich, als so die ersten Vorfälle mit Drohnen, die dann wahrscheinlich russischer Herkunft waren, die zum Teil auch abgeschossen wurden, aufkamen, schon einige Monate her, wurde mehrfach auch eilig Artikel 4 gezogen, also eine Konsultation bei der NATO. Das haben jetzt auch wieder viele gefordert im Umkreis des Leipziger Drohnenvorfalls. Geschah jetzt nicht, ist ja auch nicht ganz klar, was die Folge davon ist. Also kurz und gut, würden Sie sagen, die NATO muss vielleicht auch nochmal überdenken oder neu definieren, ab wann auch welche Bündnisaktion, Bündnisverpflichtung in Kraft tritt?
19: Ja, das ist total schwer. Ich glaube, Sie haben recht. Es ist mittlerweile Routine geworden, weil es so viele Vorgänge gibt, die eigentlich dann im Alltag der NATO abgehandelt werden. Also dann Artikel 4, wo dann irgendwie, also Artikel 4 Konsultationen, also ein formales Instrument der NATO, so muss man es, glaube ich, nochmal kurz erklären, wo dann auch sozusagen Minister anreisen oder irgendwas. Das braucht man nicht mehr, weil man das im Grunde genommen schon durch die Alltäglichkeit eigentlich mit bearbeitet, dadurch, dass mehr passiert. Gleichzeitig sind wir halt eben noch nicht an der Schwelle, wo man sagen muss, da besteht zum jetzigen Zeitpunkt wirklich eine Kriegsgefahr. Zumindest glauben wir das nicht. Und von daher ist das eigentlich ein Ausdruck der, wenn Sie so wollen, der Sicherheitstransformation. Es wird normal, dass wir immer mehr und mehr mit Drohnen zu tun haben. Entweder sind die in Europa gestartet oder sie kommen aus Russland, fliegen nach Europa rein. Ich glaube, die wesentliche Aufgabe bleibt, sind eigentlich zwei Dinge. Das eine ist, zwischen NATO und EU zu gucken, wie weit kann man tatsächlich unterstützen. Und die Unterstützung ist aber immer Richtung der Mitgliedstaaten. Denn die Staaten sind diejenigen, die am Ende entscheiden, ob Gewalt eingesetzt wird oder nicht. Das tut weder die NATO noch die Europäische Union. Dabei kann man unterstützen. Und es gibt immer eine Menge Sachen, die sozusagen auf der, ich sag mal, regulativen, rechtlichen Ebene noch geklärt werden müssen. Und da würde es der EU enorm gut anstehen, wenn sie als die Organisation, die viele dieser Richtlinien erlassen hat und sie verwaltet, ihre Kompetenz im Bereich der Richtlinien auch nutzt und sagt, folgende Dinge können wir rechtlich heute anders regeln und freier regeln, wenn die Mitgliedstaaten das wollen.
17: Also soweit Christian Mölling. Wir werden gleich noch ein bisschen mehr von ihm hören. Aber ich finde, es hatte viele interessante Punkte angesprochen. Und endet ja auch damit, die Staaten, wenn sie es denn wollen. Das ist ja auch immer so ein bisschen die Gretchenfrage. Ne? Ja. Er deutet ja an, wir kommen nicht richtig vor die Welle und all diese Sachen, um es mal flapsig aufzugreifen. Du beobachtest es ja sehr genau. machen wir denn, vielleicht auch wenn es nicht die großen Schlagzeilen macht, aber machen wir denn Fortschritte jetzt mit europäischer Verteidigung und was alle Staaten auch da mittun und so weiter?
20: Also wir machen auf jeden Fall Fortschritte. Ich meine, wir haben ja dieses 5%-Ziel, wo ja alle gesagt haben, wir investieren jetzt 5% unserer Wirtschaftskraft in Militärleistungen. Das ist, wird alles Mögliche reingerechnet, egal. Also da machen wir auf jeden Fall Fortschritte. Aber, und das haben wir jetzt auch gerade wieder, es gibt einen Bericht vom EU-Rechnungshof, der wieder sagt, ja, das ist alles gut und schön, aber es ist immer noch nicht genug Geld im Spiel. Und da war Irland eigentlich, muss man auch sagen, ein krasses Beispiel. Also Irland, gut, kein NATO-Mitglied, will neutral bleiben, aber gibt trotzdem 0,2%, also ein Krümel seiner Wirtschaftskraft für Verteidigung aus. Und allein um jetzt diese Verteidigungsminister zu schützen, muss ein Kriegsschiff aus Großbritannien kommen. Also da sieht man schon, es ist noch nicht bei allen Ländern gleich.
17: Großbritannien, das wiederum nicht EU-Mitglied ist.
20: Das ist ja auch absurd. Genau, es ist bei allen

0: Haushalt. Und ja, jetzt kommt es ja auch bald zum Schwur, ob die Mitgliedstaaten dazu bereit sind.
1: Also die EU strickt daran. Wir kommen aber nicht umhin, natürlich auch auf die NATO zu schauen. Ein Land hast du jetzt eben nicht erwähnt, zu Recht, weil du über die EU sprachst. USA.
0: USA, natürlich
1: im Umkreis der NATO. Und
0: klar,
1: da können wir jetzt natürlich viel spekulieren. Es ist auch wahnsinnig schwer momentan von der NATO da irgendwie aktuelle Einschätzungen zu bekommen, ob man denn doch sich anders verhält angesichts der letzten Monate und der Vielzahl der Vorfälle, jetzt mal ganz neutral gesprochen. Wir wissen, es werden mehr Drohnen auch abgeschossen, einfach auch um zu zeigen, die Ostflanke wird besser geschützt.
0: Total.
1: Aber du, ich habe mir das diese Woche genau angeguckt von der Leyen und Mark Rutte, die zusammen sich aufgestellt haben hier in Brüssel, den Tag nach den Berliner Konsequenzen sozusagen auf die Drohne. Ursula von der Leyen hat scharfe Worte gefunden, hat ja von der neuen Stufe gesprochen, kann man kritisch sehen, haben wir gehört. Aber Mark Rutte spricht weiter auch von diesem hybriden Krieg. Und auch dieser Begriff ist ja auch hier sehr ins Gerede gekommen. Ich konnte auch mit Christian Mölling, unserem Sicherheitsexperten, nochmal drüber sprechen. Hybrider Krieg, trifft es das noch und welche Ableitung muss daraus folgen? Das hat er gesagt.
2: Der Begriff ist schon ein bisschen älter. Am Anfang war der mal, glaube ich, ganz gut hergeleitet, ne? Dass man da eben so Mischformen von unterschiedlichen Sachen hat. Ich glaube, das trifft auch immer noch zu. Er wird aber immer mehr und mehr zu so einer Box, wo man alles reintun kann und dann hat man so ein Wort dafür und man weiß gar nicht mehr so richtig, was damit passiert ist. Der appellative Charakter, dass das hier wirklich eine gefährliche Sache ist, der geht damit verloren, glaube ich. Das ist so ein bisschen so die Situation. Von daher, ich bevorzuge immer den Begriff des Konfliktes, weil zu einem Konflikt gehört kein Krieg. Bloß das Problem ist, in Deutschland, wir warten immer sozusagen darauf. Wir glauben, da käme jetzt noch ein großer Krieg irgendwie. Das Krieg ist erst dann, wenn geschossen wird. Das ist eben nicht so. Also wir sind mitten in einem Krieg oder Konflikt des 21. Jahrhunderts. Da gibt es keine Kriegserklärungen mehr. Da ist es auch völlig normal, dass die gegenüberliegende Seite mit freundlichen Worten und über Frieden redet. Das ist auch nichts Ungewöhnliches im Krieg. Aber man muss sich, glaube ich, angucken, was die Handlungen sind. Und dann kann man ja bewerten. Man kann sehen, dass es mehr wird. Man kann auch gucken, was die russische Seite erklärt hat, was sie eigentlich vorhat. Und ich bin immer noch erstaunt, auch nach 4 Jahren, des Beginns des zweiten Überfalls Russlands auf die Ukraine, dass die Leute Putin nicht glauben, dass der das alles machen will. Dass es ihm letztendlich darum geht, die europäische Ordnung zu zerstören und dass ihm dafür jedes Mittel recht ist.
1: Gut, Sie sagen auch, also die Angriffe welcher Natur auch immer Russlands auf das NATO-Gebiet sind mehr geworden. Jetzt ist vielleicht die eine Frage, wie man es nennt. Da steckt ja wohl auch ein Stück weit dahinter. Würde man jetzt ein anderes Wort als hybrider Krieg finden, müsste man vielleicht auch eine ganz andere Reaktion auch sehr konkret zeigen.
2: Mhm.
1: Aber abgesehen vom Wording, ist es denn jetzt auch so, dass die NATO ihre Planung, die ja bisher oft lautete, wir haben einen Plan bis 2030, dann könnte Russland in der Lage sein, uns noch stärker herauszufordern, uns dann zu verteidigen. Muss man das überdenken?
2: Ja, ich glaube, wir müssen das in zwei unterschiedliche Sachen unterscheiden. Das eine ist Deadline 2029, 2030. Ich glaube, ja, die steht noch. Das ist ja auch eine wichtige Diskussion gewesen, auch sozusagen unter Militärexperten, weil sie natürlich erstmal sagen müssen, wenn sie kriegstüchtig werden wollen oder was auch immer, bis wann machen sie das? Weil daraus leitet sich ganz viel ab, wie viel sie eigentlich können, wie viel Geld sie brauchen und wie viel Personal in welcher Zeit sie schaffen müssen. Deswegen war das auch so eine Fachdiskussion, die eigentlich dann in den öffentlichen Diskurs rübergeschwappt ist. Das war, glaube ich, aber nicht schlecht. Was jetzt gerade kommt, ist im Grunde genommen, dass immer mehr und mehr das Verständnis einsickert. A, es ist eben nicht nur das Militärische. Wir brauchen das Zivile, A, um das Militärische zu unterstützen. Es ist aber B, eigentlich auch die Grundlage aller Existenz. Weil hier geht es eben nicht darum, dass ein paar Soldaten kämpfen, sondern eine ganze Gesellschaft muss in der Lage sein und muss bereit sein, sich zu wehren, dagegen, dass andere bestimmen wollen, wie sie ab sofort zu leben haben. Und da geht es eben nicht um die Ukrainer, sondern da geht es um uns. So, das ist der eine Teil. Der zweite Teil ist, und das ist sehr schwierig in der Diskussion, dass wir immer noch so eine Idee haben, es gäbe eine Art von linearer Eskalation. Stellen Sie sich das totale Gegenteil vor. Die Russen sagen, wir testen einfach immer wieder. Wir machen das jetzt erstmal die nächsten 100 Wochen. Rein, raus. Es geht an und aus, an und aus. Und der Wunsch ist, die Hoffnung ist, dass die Deutschen im Grunde sich an dieses An, Aus gewöhnen und dann weniger wachsam werden. Das ist eigentlich im Grunde genommen der Trick, den sie dabei versuchen. Und irgendwie dann beim 101. Mal, dann passiert es möglicherweise. Oder es passiert gar nicht, weil man eigentlich das erreicht hat, was man erreichen wollte, ohne dass ein einziger Schuss gefallen ist. Nämlich, dass die Europäer und die Deutschen aufgeben und sagen, ja, dann lass uns doch irgendeinen liederlichen Frieden machen. Wir nennen das dann so und dann sind alle beruhigt. Aber im Grunde genommen glauben wir, dass wir die Russen dann wieder vom Hals haben.
1: Also soweit Christian Mölling. Vielen Dank nochmal an dieser Stelle. Ja, irgendwie auch ein schlüssiges Szenario, was er da zum Schluss aufmacht. Deswegen hatten wir es ja am Anfang schon.

0: mal in ganz kleinen Ausschnitten gehört. Ja. Und wenn man sich das so anschaut und sagt, genau dahin soll es ja bitteschön nicht kommen nach ja, herrschender europäischer Meinung aus guten Gründen, ist natürlich jetzt die Frage, wir haben viele schon besprochen, aber Sabrina, wenn man es nochmal zusammenfassen wollte, also vor die Kurve kommen, was machen wir jetzt?
1: Genau, also guter Punkt von ihm fand ich auch nochmal und ich finde, das ist auch schwierig, wenn du die Menschen immer in so einer Art Alarmsituation hältst, ja, also jede Woche sagst, hier, wir müssen abwehrbereit sein und die Russen kommen und so weiter, dann stumpft man, was er ja auch sagt, so ein bisschen ab, ja, und die Leute wollen das nicht und wir kennen ja auch Umfragen, dass sie sagen, die Russen sind gar nicht so schlimm, also das ist einerseits politisch, muss man da, glaube ich, sehr aufpassen, wie man da kommuniziert, aber ganz klar. Auf der anderen Seite.
0: Aber es ist ja also.
1: Es ist so, genau. Also muss die EU und auch die NATO müssen ihre Hausaufgaben machen. Und ich sage mal, die haben ja eine To-Do-Liste. Und für mich stehen da drei Sachen drauf. Das erste ist, sie müssen ihre eigene Abwehrfähigkeit stärken. Darüber haben wir schon gesprochen. Mehr Geld in Verteidigung, bessere Zusammenarbeit, schauen, wo sind die Lücken. Das zweite ist Sanktionen, also weiter Russland unter Druck setzen. Auch da gibt es ja Listen, Möglichkeiten, wir sind bei der Schattenflotte, wir haben ja auch drüber gesprochen. Also Sanktionen gegen Russland, eigene Abwehrfähigkeit stärken. Und das Dritte ist, und das dürfen wir bei allem nicht vergessen, das ist einfach weiter die Ukraine zu unterstützen. Und ich kann mir schon vorstellen, also der ukrainische Verteidigungsminister war ja auch in Irland und ich glaube, der hat sich vielleicht auch manchmal gedacht, ja, ihr jetzt mit euren, ich sage jetzt auch mal ein bisschen läppisch, also lapidar,
0: mit eurer
1: einen Drohne oder ein paar Drohnen, ja, jetzt macht ihr hier so, seid ihr so erschüttert. Wisst ihr, was bei uns jede Nacht hier passiert? Und das kann ich natürlich auch ein bisschen nachvollziehen. Also weiterhin die Ukraine unterstützen, das ist, glaube ich, wirklich muss auf die Eins. Mhm. Das ist das Allerwichtigste. Mhm.
0: Das ist gut, dass du das nochmal sagst, auch diesen Perspektivwechsel. Ne? Ich meine, das ist ja auch ein Medienphänomen. Wir reden ganz, ganz viel über die Reaktion, weil wir uns alle so erschreckt haben. Aber im Prinzip, so wie du sagst, das ist ein Langfristprojekt. Logischerweise ist jetzt eine Binsenweisheit, aber einfach an diesen Sachen dranbleiben. Eine andere Lösung gibt es da auch nicht. Und auch wenn man große Antworten ankündigt, wie alle müssen bezahlen, so schnell geht das dann nicht. Und das wissen eigentlich auch alle. Danke dir, Sabrina, für die Analyse.
1: Sehr gerne.
0: Wie immer sehr erhellend. Danke auch an alle, die bei uns dran geblieben sind, zugehört haben und das regelmäßig tun. .eu, der ARD-Europa-Podcast, den findet man ja auch überall zum Download und zum Folgen nachhören. Allen voran in ARD-Sounds, aber eben auch überall da, wo es Podcasts gibt. Gibt es uns nächste Woche wieder frisch. Mein Name ist Katrin Schmidt. Tschüss, bis nächste Woche. 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
4: 17 Uhr. Mehr als jeder Zweite hat in Sachsen-Anhalt schon gewählt. Gespräche in Kiew über Ende des Krieges. Tödliches Badeunglück in Baunatal. Das Wetter, viel Sonne bei maximal 20 bis 27 Grad. Mein Name ist Christoph Haas. Bei der Landtagswahl in Sachsen-Anhalt zeichnet sich eine deutlich höhere Wahlbeteiligung ab. Laut Landeswahlleitung hatten bis 16 Uhr schon mehr als 65% der Wahlberechtigten ihre Stimme abgegeben. Vor 5 Jahren waren es zu dieser Zeit erst 41%. Aus Magdeburg, ARD-Reporter Guido Hensch.
5: Die Zahl der Briefwähler ist gegenüber der letzten Wahl noch einmal deutlich gestiegen. Etwas, das besonders einige AfD-Anhänger kritisieren. Sie befürchten Wahlbetrug. Deshalb sind Dutzende überparteiliche Wahlbeobachter im Einsatz. Wenn die ersten Hochrechnungen vorliegen, wird es auch für die Sicherheitskräfte spannend. Im Vorfeld gab es Aufrufe aus dem linken und rechten Spektrum, je nach Wahlausgang auf die Straße zu gehen. Die Polizei ist auf alles vorbereitet. Schon seit Tagen bestimmen Hundertschaften aus ganz Deutschland das Straßenbild.
6: Die US-Gesandten Witkoff und Kushner sind in Kiew zu einem Gespräch mit dem ukrainischen Präsidenten Selenskyj zusammengekommen. Dabei soll es darum gehen, wie der Krieg mit Russland beendet werden kann. Gestern hatten die beiden Unterhändler in Moskau den russischen Staatschef Putin getroffen. Hinterher hieß es, es sei ein konstruktives Gespräch gewesen. Laut US-Präsident Trump wollten sie neue Vorschläge mitbringen. Während der Gespräche gilt in beiden Städten eine Waffenruhe. Anderenorts gehen die Angriffe aber weiter. Im Zusammenhang mit den Sabotageakten auf das deutsche Stromnetz hat die Polizei einen Großeinsatz am Hambacher Forst westlich von Köln gestartet. Es sollen bis zu 100 Einsatzfahrzeuge vor Ort sein. Gesucht wird nach einem 48-Jährigen aus dem Ruhrgebiet, der zwei Bekennerschreiben geschickt haben soll. Noch steht aber nicht genau fest, ob er tatsächlich der Täter ist. Die versuchten Sabotageakte konzentrieren sich auf Nordrhein-Westfalen, Brandenburg und zuletzt Sachsen. Tödliches Badeunglück in Baunatal. Wie die Polizei heute mitgeteilt hat, ist gestern im Freizeitbad Aquapark ein Mann vom Bademeister leblos aus dem Wasser gezogen worden. Der 45-Jährige sei am Beckenrand reanimiert und mit einem Rettungshubschrauber in ein Kasseler Krankenhaus geflogen worden. Dort sei er gestorben. Was zu dem Unglück geführt hat, ist noch nicht bekannt. Wegen des Vorfalls bleibt das Bad heute noch geschlossen. In der Fußball-Bundesliga spielt die Frankfurter Eintracht in einer halben Stunde gegen Augsburg. Es ist das erste Heimspiel der Saison. HR-Sportreporterin Martina Knief.
7: Trainer Adi Hütter ist zurück in seinem Stadion und freut sich riesig auf die Partie gegen den FC Augsburg, in der die Eintracht so ein bisschen unter Druck steht. Augsburg hat das erste Saisonspiel gewonnen. Die Eintracht nur 3:3 gespielt beim ersten FC Union Berlin. Zwei Änderungen hat Adi Hütter vorgenommen. Mario Götze rotiert ebenso wie Litz Doan in die Startelf der Frankfurter Eintracht hinein.
6: Und in der zweiten Liga haben gespielt Hertha BSC Magdeburg 2:1, Fürth Heidenheim 0:1 und Osnabrück Braunschweig 3:1. Das waren die Nachrichten. Das Wetter: bis zum Abend scheint meistens die Sonne neben ein paar Wolken und die Temperaturen steigen auf 20 bis 27 Grad. Heute Nacht kühlt es ab auf 16 bis 8 Grad. Morgen oft Sonne, vor allem am Vormittag, aber auch teils dichte Wolken und etwas Regen, maximal 25 bis 32 Grad. Und die weiteren Aussichten, auch am Dienstag Sonne und Wolken im Wechsel, dazu ein paar Schauer bis 30 Grad. Die Zeit, es ist 17.04 Uhr.
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6: Vorsicht auf der A5 Kassel-Frankfurt. Zwischen Ohmtal-Dreieck und Homberg-Ohm eine ungesicherte Unfallstelle. Vorsicht bitte auch auf der A66 Frankfurt-Wiesbaden. Zwischen Wiesbaden-Nordenstadt und Wiesbaden-Erbenheim liegt eine größere Menge Heu auf der Fahrbahn. A3 Würzburg-Frankfurt. Zwischen Obertshausen und Offenbach 2 Kilometer Stau. Da hat es einen Unfall auf der linken und der mittleren Spur gegeben. A7 Fulda-Würzburg, zwischen Fulda, Dreieck und Bad Brückenau-Volkers, 8 Kilometer Stau und dadurch eine Verzögerung von etwa einer Dreiviertelstunde. A8 München-Stuttgart, zwischen Merklingen und Mühlhausen, 4 Kilometer stockend. A8 Karlsruhe-Stuttgart, zwischen Pforzheim-Ost und Pforzheim-Süd, 3 Kilometer Stau. Und die A44 Kassel-Dortmund ist zwischen Diemelstadt und Marsberg wegen Bauarbeiten gesperrt, noch bis morgen früh etwa um 5. Der Verkehr wird umgeleitet ab Diemelstadt über die B252 und die B7.
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8: Radko Mladic, erinnert ihr euch noch an diesen Mann? Als ich Teenager war, da flimmerte dieser Mensch fast jeden Tag in grisseligen Bildern durch die Tagesschau, in Uniform im Schützengraben mit Sturmgewehr in der Hand, mal sehr ernst und böse, mal auch am Lachen, so dass man Gänsehaut bekommen konnte. Für die meisten ist Mladic ein Kriegsverbrecher. Er wird verantwortlich gemacht für einige der schlimmsten Verbrechen in Europa seit dem Zweiten Weltkrieg. Für andere, vor allem in Serbien, ist Mladic bis heute ein Held. Jetzt ist er tot, Ratko Mladic, und in Serbien soll es für ihn ein großes Begräbnis geben. Für einen verurteilten Kriegsverbrecher mitten in Europa, wie kann das eigentlich sein? Und was sagt uns das eigentlich über die Lage gerade in Serbien, ein Land, das ja eigentlich in die Europäische Union will? Wie das alles zusammengeht, darum geht's heute im Weltspiegel-Podcast mit Philipp Abresch. Und ich habe mir für diese Ausgabe einen ganz tollen Kollegen eingeladen, unseren ARD-Korrespondenten für Südosteuropa, Andreas Bachmann in Wien. Hi Andreas, grüß dich.
9: Servus, hallo aus Wien, freue mich, danke.
8: Du kennst die Region von so vielen Reisen. Wir wollen mal versuchen, die Lage in Serbien ein bisschen aufzudröseln, denn da stecken ja noch ganz andere Fragen hinter. Wochenlang gehen junge Menschen in Belgrad auf die Straße. Sie protestieren gegen Korruption, gegen den Präsidenten Aleksandar Vučić. Ziemlich hitzige Stimmung und jetzt mitten hinein die Nachricht von Ratko Mladic und seinem Tod. Wie wurde die eigentlich aufgenommen? Einmal in Serbien, aber auch in Bosnien.
9: Ja, diese Reaktionen darauf sind völlig unterschiedlich, völlig gegensätzlich und letztlich spiegeln die ja die Spaltung der Region auch wieder. Wenn man auf Serbien schaut und die Republika Srpska, also den serbischen Teil Bosniens, dann herrscht dort in weiten Teilen der Politik und Öffentlichkeit offene Trauer und Verklärung. Menschen zünden Kerzen für Mladic an, zur Rettung der Seele des Generals. Sie gehen mit Pyrotechnik auf die Straße. Der frühere Präsident der Republika Srpska, Milorad Dodik, sprach von einer großen Persönlichkeit für das serbische Volk. Heute früh habe ich ein Video zugeschickt bekommen aus Bratunac. Das ist nur 10 Kilometer von Srebrenica entfernt, also dem Ort des Völkermords. Und da sind junge Menschen auf der Straße, die Mladic Sprechchöre skandieren, mit einem Konterfei, mit einem Bild von ihm durch die Straßen laufen. Also das ist die eine Seite. Und wie du richtig gesagt hast, wir sprechen von einem Kriegsverbrecher, der für einen Völkermord verantwortlich ist. Auf der anderen Seite in der Föderation Bosnien-Herzegowina, also wo die Bosniaken und Kroaten die Mehrheit stellen, da hat erstmal die Nachricht vom Tod Mladics Erleichterung ausgelöst. Man nimmt es aber auch ein Stück weit durchaus gleichgültig zur Kenntnis. Denn wenn wir ehrlich sind, sein Tod ändert nichts daran, dass Söhne, Väter, Brüder nicht zurückkommen. Aber die Reaktionen auf die Verherrlichung, die jetzt eben stattfindet in der Republika Srpska und in Belgrad, die ist natürlich ganz anders. Da empfinden die Bosniaken, insbesondere natürlich die Hinterbliebenen der Opfer, als eine unerträgliche Demütigung. Ich habe gestern lange mit unserer Mitarbeiterin in Sarajevo telefoniert, die den Krieg am eigenen Leib miterlebt hat. Die war, ja, ich würde sagen, schockiert. Sie hat von Enttäuschung gesprochen, weil sie ja mit den Menschen zusammenlebt nebeneinander und jetzt sieht, dass letztlich aus der Geschichte nichts gelernt wurde. Und sie sprach auch wirklich wörtlich von einer beängstigenden Situation. Also auch Angst spielt damit. Wenn man einen Strich drunter zieht, hätte man ja meinen können, dass mit dem Tod Mladic sozusagen eines der dunkelsten Kapitel der europäischen Geschichte jetzt abgeschlossen ist. Aber nein, letztlich wurden alte Wunden wieder aufgerissen.
8: Was ist dein Gefühl, Andreas? Warum löst dieser Mann, ungefähr ja, 30 Jahre ist das jetzt her, dieser Bosnienkrieg, warum löst der noch immer so starke Gefühle aus?
9: Weil der Krieg politisch und auch gesellschaftlich nie wirklich aufgearbeitet wurde. Wir in Deutschland haben nach 45 einen langen Prozess der Aufarbeitung vollzogen. Auf dem Balkan gibt es da gar nichts. Es gibt eben völlig unterschiedliche Sichtweisen auf das, was in dem Krieg passiert ist. Für die Opfer verständlicherweise ist Mladic das personifizierte Böse, der Schlechter von Bosnien. Und die Serben, du hast es ja auch gesagt, und das zeigen ja die Reaktionen, ist er der Mann, der im Chaos des jugoslawischen Zusammenbruchs sozusagen Serbien gerettet hat, das Territorium der heutigen Republika Srpska erkämpft hat. Er ist ein Held. Und wir sehen das einfach, dass an dieser Stelle eine echte gesellschaftliche Aufarbeitung fehlt und teilweise auch politisch blockiert wird. Zum Beispiel Stichwort Schulbücher. Ich habe ja eben gesagt, dass junge Menschen auch auf die Straße gehen. Jetzt, ja, diese jungen Menschen haben in ihrer Schule nie etwas vom Völkermord von Srebrenica gehört, weil der findet in den Schulbüchern nicht statt. Jedenfalls nicht als solcher, ja.
8: Nimm uns doch nochmal mit zurück in die frühen 90er Jahre. Jugoslawienkrieg. Warum ist dieses Land damals eigentlich so brutal auseinandergebrochen?
9: Ja, da könnte man eine ganze Podcast-Serie dazu füllen. Ich versuche es mal kurz zu machen. Es ist letztlich eine Kombination aus mehreren Ursachen. 1980 starb Tito, der diesen Vielvölkerstaat Jugoslawien zusammengehalten hat. Es war dann eine wirtschaftliche Krise. Es gab politische Unsicherheit, ein Machtvakuum eben nach Titos Tod. Das hat dann zu Machtkämpfen geführt. Auch ein ideologisches Vakuum war da, was dann zum Aufstieg auch von Nationalismen geführt hat in Serbien, in Kroatien. Und was dann als politische Krise begann, wurde dann Schritt für Schritt zu einem Kampf letztlich um Territorium, um ethnische Vorherrschaft. Serbien hatte kein Interesse an einer lockeren staatlichen Konföderation. Serbien wollte den Erhalt Jugoslawiens, weil das sozusagen ihr Großserbien war. Und mit diesem Jugoslawien würde man sozusagen aus serbischer Sicht die Position halten. Also das sollte nicht zerfallen. Kroatien, Slowenien gingen da aber dann eben immer weiter Richtung Loslösung. Und wenn solche Konzepte dann zusammenprallen und zusammenstoßen, dann ja, steuert man eben auf einen Krieg zu. Und als Slowenien und Kroatien dann 91 ihre Unabhängigkeit erklärten, da ist dann das ganze Gebilde vollends kollabiert.
8: Ich war in den 90ern immer mal wieder auch auf dem Balkan, auch in Sarajevo nach dem Krieg. Aber was mich gar nicht losgelassen hat, was mich oft verwundert hat, ist, dass dieser Vielvölkerstaat in diesen Krieg gerutscht ist, der ja dann plötzlich auch so entlang dieser ethnischen Zugehörigkeit geführt wurde. Also Muslime, Katholiken, Serben, serbisch-orthodoxe. Wie kam das eigentlich? Wie konnte das eigentlich passieren, dass das dann plötzlich auch so ein Krieg der Ethnien wurde?
9: Wenn man sozusagen gerade diese Brutalität sich anschaut, dann liegt es auch daran, dass natürlich in diesem Krieg das Konzept der ethnischen Säuberung eine ganz große Rolle gespielt hat. Und da ist dann die Zivilbevölkerung voll drin mit systematischer Gewalt, sodass dann diese Bevölkerung auch nicht mehr in ihre Heimat zurückkehren möchte. Ne? Da sprechen wir dann eben von einer wirklich großen Grausamkeit, Massakern, Vergewaltigungen etc. Und dieses System oder Konzept der ethnischen Säuberung, das hat letztlich, glaube ich, zu dieser Brutalität in diesem Krieg geführt.
8: Ratko Mladic, welche Rolle hat er in diesem Krieg gespielt? Warum und wie hat er es geschafft, zu so einer zentralen Figur des serbischen Nationalismus zu werden?
9: Ja, Mladic war nicht irgendein General. Er war der militärische Hauptakteur der bosnisch-serbischen Kriegsführung. Mladic war ab 92 Oberbefehlshaber der Armee der bosnischen Serben. Und du hast es ja in deiner Einleitung auch schon geschildert, er war kein distanzierter Stratege, sondern letztlich kann man sagen ein populistischer Frontgeneral, ja, der auch das Scheinwerferlicht gesucht hat, durchaus medienwirksam. Also er verstand sich auch so, sich als Mann aus dem Volk zu inszenieren, der mit schmutzigen Stiefeln da an der Front rumgelaufen ist, auch mit einfachen Soldaten mal Schnaps trank und gegen eben diese weltweite Verschwörung gegen die Serben gekämpft hat, so die Sicht auf ihn. Die Sicht,
8: hat er es dargestellt. Auf ihn.
9: Genau, genau. Und insofern verkörpert er eben den starken serbischen Kämpfer und wurde so dann zur Symbolfigur des serbischen Nationalismus.
8: Sarajevo wurde fast 4 Jahre lang belagert. Was haben Mladic und seine Truppen da eigentlich gemacht?
9: Das ist wirklich eines der Dinge, auch wenn man heute in Sarajevo ist, da spürt man und sieht man wirklich
8: immer noch die Spuren.
9: Noch die, absolut, absolut. Und Sarajevo war 1425 Tage lang belagert. Das ist die längste Belagerung einer Hauptstadt in der modernen Geschichte. Wer schon mal in Sarajevo war, der weiß, das liegt in so einem Kessel und auf den Bergen drumherum. Da waren eben die serbischen Truppen, die von dort aus in die Stadt geschossen haben, wahllos mit Artillerie, mit Scharfschützen auf Zivilisten, Frauen, Kinder geschossen haben. Wenn wir uns da mal die Zahlen anschauen, 11.500 Menschen sind ums Leben gekommen, davon allein 1.600 Kinder. Und mal so einen Tag in Sarajevo als Beispiel, der 22. Juli 1993, da hat die UNPROFOR insgesamt 3.777 Granaten gezählt, die in Sarajevo eingeschlagen sind.
8: Das ist die Schutztruppe gewesen der Vereinten Nationen, die dort auch in der Stadt stationiert war.
9: Ja, und also 3.777 Granaten und zwar nur bis 16 Uhr. Das war also der schlimmste Tag letztlich und das kann man sich gar nicht vorstellen. Letztlich war die Botschaft, die von den Serben ausgesendet wurde, niemand ist hier sicher. Und unsere Kollegin, die eben den Krieg in Sarajevo miterlebt hat, sagte, also man hatte letztlich ein Laib Brot für 3 Personen, 1 Liter Öl hat auf dem Schwarzmarkt 60 Mark damals gekostet. Es gab keinen Strom, teilweise 6-7 Wochen ohne Wasser. Und sie hat es letztlich zusammengefasst mit dem Wort Terror.
8: Terro, es gibt diese Bilder von Zivilisten, die ja eine Straße überqueren wollen und dann ja auch wirklich rennen müssen zwischen zwei Häuserecken.
9: Das ist die berühmte Sniper Alley. Da wurden also aus den Bergen eben mit Scharfschützen wirklich die Menschen gejagt.
8: Dann Srebrenica, mehr als 8000 bosniakische Männer und Jungen wurden damals ermordet. Srebrenica war eine UN-Schutzzone. Mhm. Sogar die Menschen haben sich sicher gefühlt. Und dann kam Mladic mit seinen Truppen.
9: Ja, das ist in der Tat das dunkelste Kapitel dieses Krieges. Und die Frage, wie konnte so etwas passieren, ist eine, die natürlich auch mich bis heute noch umtreibt. Und die Antwort auf diese Frage ist letztlich beschämend. Ich würde das als totales Systemverzagen, ehrlich gesagt, bezeichnen. Eine Kombination aus Fehleinschätzungen, bürokratische Lähmung, ein völlig unbrauchbares UN-Mandat. Diese, muss ich das vorstellen, die Blaue Helme waren da, als Friedenssicherer, Peacekeeper, wie das so heißt. Nur wir wissen, da gab es ja gar keinen Frieden in Bosnien zu diesem Zeitpunkt, da herrschte Krieg. Also, wenn man so will, die internationale Gemeinschaft, die war zwar vor Ort, aber nicht bereit oder willens und in der Lage einzugreifen. Und deshalb steht Srebrenica für ein historisches Versagen Europas und auch der Vereinten Nationen.
8: Nach dem Krieg, Mladic konnte untertauchen, 16 Jahre lang. Der lebte zeitweise ziemlich unbehelligt in Serbien. Man fragt sich ja heute, wie war das überhaupt möglich? Und sagt vielleicht auch etwas über Serbien nach dem Krieg bis heute.
9: Also es gab so zwei Phasen. Am Anfang, die erste Phase in den ersten Jahren nach dem Krieg, da war er relativ offen unterwegs, gab auch öffentliche Auftritte, er hatte da militärischen Schutz auch. Aber dann, als der Präsident Slobodan Milosevic auch verhaftet wurde und nach Den Haag ausgeliefert wurde, dann gab es sozusagen eine zweite Phase und da ist er dann in den Untergrund gewechselt. Er wurde von so einem Netzwerk aus ehemaligen Geheimdienstlern, Militärs, auch Familienmitgliedern natürlich versteckt. Also er hatte so ein Fluchthelfernetzwerk. Es gilt aber unter Historikern und Ermittlern auch schon gesichert, dass zumindest Teile des serbischen Sicherheitsapparates auch in dieser Phase wussten, wo er sich aufhielt und ihn bewusst nicht festgenommen haben. Und erst als dann der internationale Druck auf Serbien massiv zugenommen hat, die Europäische Union auch eine Festnahme von Mladic zur Bedingung für weitere Beitrittsverhandlungen etc. mache, erst dann ist er eben festgenommen worden am 26. Mai 2011 in einer kleinen Stadt. Absolut. Und ist dann eben nach Den Haag ausgeliefert worden, ist dann verurteilt worden und jetzt eben vor wenigen Tagen dort auch gestorben in Den Haag.
8: 2017 wegen Völkermordes, Verbrechen gegen die Menschlichkeit. Man muss das alles, glaube ich, nochmal sagen. Und Kriegsverbrechen zu lebenslanger Haft verurteilt worden. Hat sich Mladic eigentlich zu Lebzeiten jemals zu diesen Taten geäußert?
9: Also nicht wirklich, nein, weil bei seinen Auftritten vor dem Tribunal in Den Haag, da hat er sich immer, ja, welche Begriffe kann man da wählen, ja, trotzig, arrogant, uneinsichtig gezeigt. Er hat das Gericht beschimpft als NATO-Tribunal, als Gericht des Satans. Er hat im Gerichtssaal salutiert, provoziert, auch wenn im Publikum saßen ja auch Opfervertreterinnen und Vertreter, die Mütter von Srebrenica saßen da. Da hat er hämische Gesten gemacht und hat immer wieder betont, er hat lediglich sein Volk verteidigt und letztlich bis zu seinem Tod im Gefängniskrankenhaus hat er jede persönliche Schuld von sich gewiesen.
8: Und dafür hat er bis heute viele Fans in Serbien vor allem. Was würdest du sagen? Du bist ja oft in Serbien, in Belgrad unterwegs. Wie tief sitzt dieser serbische Nationalismus bis heute? Woran merkt man das eigentlich, wenn du da unterwegs bist?
9: Also er ist sehr sichtbar tatsächlich. Wenn man durch Belgrad läuft, dann sieht man an vielen Hauswänden Graffitis mit Mladics Konterfei und Aufschriften wie Ratko Mladic, serbischer Held. Unser serbischer Kollege hat mir gestern noch erzählt von einem Graffiti, das er gesehen hat mit dem Schriftzug, der einzige Genozid im ehemaligen Jugoslawien war an den Serben, in Bezug auf den Zweiten Weltkrieg und damit aber Leugnung auch des Völkermords von Srebrenica. Und wer mich kennt, weiß, ich bin großer Fußballfan und der Trainer Belgrad. Der Trainer meines Vereins trainiert jetzt gerade Roter Stern Belgrad. Und Roter Stern Belgrad, also wenn man sehen will, was Nationalismus ist, dann muss man ins Fußballstadion gehen in Belgrad. Und bei Roter Stern Belgrad war es jetzt so, eben nach Mladics Tod haben die Fans auch ein Plakat hochgehalten, ein Banner ewiger Ruhm und Dankbarkeit. Also die Fans glorifizieren diesen Völkermord auch. Und jetzt kommt's, der Club hat dann Fotos mit diesem Banner in den sozialen Netzwerken verbreitet, samt eines salutierenden Emojis. Ja, also
8: oh Gott.
9: der Nationalismus, der ist schon sehr gegenwärtig in seinem.
8: Wir sind im Hier und Jetzt, im Heute angekommen. Lass uns mal über Aleksandar Vučić sprechen, der Präsident Serbiens. Der war in den 90ern ja selbst mal Teil dieser nationalistischen Bewegung. Heute sieht man ihn eher im Anzug mit Krawatte als, ich sag mal, europäischen Staatsmann. Was ist er denn nun? Und wenn er sich gewandelt hat, wie hat er das geschafft?
9: Also ja, in den 90er Jahren war er Generalsekretär der ultranationalistischen serbischen radikalen Partei. Er war unter Slobodan Milosevic, war er Informationsminister. Und Milosevic wurde ja auch in Den Haag wegen Völkermords und Kriegsverbrechen angeklagt, ist dann vor einem Urteil gestorben. Vučić ist aber getrieben von, ich sag jetzt mal, einem absoluten Machtwillen und auch von Pragmatismus. Und er hat erkannt, dass er eben mit so einem offenen Extremismus in einem Post-Milosevic-Serbien nicht weiterkommt, hat sich dann abgespalten, eine eigene Partei gegründet, die Serbische Fortschrittspartei, und hat sich dann eben ein proeuropäisches, moderates Gewand übergestülpt. Der Westen hat ihm das auch geglaubt, aber wenn man heute auf Serbien blickt, dann hat er das Land in eine Autokratie verwandelt. Er ist weder reiner Europäer noch reiner Ideologe. Er nutzt eben beide Rollen nach Bedarf und ist eben Pragmatiker. Ein pragmatischer Staatsmann, der eben auch mit Brüssel genauso verhandelt wie mit Moskau, Peking und Washington. Und ja, letztlich hat er sich weniger ideologisch gewandelt als politisch angepasst, sozusagen mit dem Ziel Machterhalt.
8: Serbien will seit Jahren in die Europäische Union. Gleichzeitig gibt es ganz große Probleme bei Rechtsstaatlichkeit, Medienfreiheit, Korruption. Warum kommt dieses Land da eigentlich kaum voran? Was ist deine Einschätzung?
9: Also das Land kommt nicht nur nicht voran, es hat eher Rückschritte auch gemacht auf dem Weg in die EU in den letzten Jahren. 2021, das ist erst 5 Jahre her, da war man gemeinsam mit Montenegro der Frontrunner, wenn es um den EU-Beitrittsprozess ging. Da war man also sozusagen auf einem guten Weg. Seitdem aber wurde kein einziges neues Beitrittskapitel mehr eröffnet. Also es herrscht absoluter Stillstand. Und die Hauptgründe sind, dass Vučić eben in diesen 5 Jahren letztlich einen demokratischen Rückschritt gemacht hat im Land, einen Abbau von Rechtsstaatlichkeit, systematisch Institutionen geschwächt hat, Unabhängigkeit der Justiz, Medien, du hast es angesprochen, und also die NGO Freedom House stuft Serbien inzwischen nicht mehr als Demokratie, sondern als autoritär geprägtes Hybridregime ein. Dazu kommen dann Themen wie Korruption, Vetternwirtschaft.
8: Eine ganz neue Staatsform, Hybridregime.
9: Ja, also dann, wie gesagt, Korruption, Vetternwirtschaft, ungelöster Kosovo-Konflikt, auch so ein Stichwort. Und dann natürlich auch wichtig, dieser geopolitische Schlingerkurs oder wie man es nennt, Schaukelpolitik. Also auf der einen Seite EU, auf der anderen Seite aber auch Russlandnähe, großer chinesischer Einfluss in Serbien, Autobahnen werden dort gebaut, Brücken, die Infrastruktur ganz stark in der Hand von chinesischen Konzernen. Eine Roboterfabrik wird da jetzt gerade gebaut, auch eine große, wo 5000 Roboter im Jahr gebaut werden. Also das alles führte dazu, dass die EU dann eben auch es abgelehnt hat, weitere Verhandlungskapitel mit Serbien zu eröffnen. Und man erwartet jetzt erstmal drauf, oder man wartet drauf, dass Belgrad erstmal klare Signale für Rechtsstaatlichkeit und auch eine proeuropäische Außenpolitik sendet.
8: Ist das auch der Grund, warum so viele junge Menschen in den letzten Wochen, in den letzten Monaten auf die Straße gegangen sind?
9: Auf jeden Fall, wobei man vorsichtig sein muss, diese Proteste in Serbien sind jetzt nicht so eindeutig proeuropäisch. Also man findet auf diesen Demonstrationen jetzt kein Meer von Europaflaggen oder sowas. Aber diese Proteste sind natürlich für Rechtsstaatlichkeit, sie sind für funktionierende Institutionen, sie sind eben gegen diese Korruption im Land. Man muss ja wissen, Auslöser dieser Proteste war 2024 am 1. November ein Einsturz eines Bahnhofsvordachs in Novi Sad mit mehreren Toten, und da wird eben der Staat, das fehlende Management und die Korruption dafür verantwortlich gemacht, also letztlich ein Failed State sozusagen, und dagegen richten sich die Demonstrationen. Das sind nicht einheitliche, es ist, also diese Studentenproteste sind ja im Kern, haben jetzt noch keinen Kopf sozusagen. Es gibt noch keinen Anführer oder sowas. Es ist alles sehr heterogen. Da sind ein Großteil liberal, pro-westlich, aber es sind auch Nationalisten dabei, die mit Vučić unzufrieden sind. Aus verschiedenen Gründen. Auch Nationalisten können ja Rechtsstaatlichkeit schätzen. Und letztlich ist es das gemeinsame Ziel, diesen Mann loszuwerden. Das vereint alle. Aber sozusagen inhaltlich hat man von ihnen auch noch nicht viel gehört. Ende Oktober sind Wahlen, da gibt's noch wenig inhaltliche Punkte. Und da wird es sicherlich noch spannend sein, ob es den Studentinnen und Studenten gelingt, sozusagen eine Opposition gegen Vučić wirklich aufzubauen. Es gibt nicht wirklich nachprüfbare Umfragen. in Serbien. Also das wird spannend. Aber es ist nicht zwingend alles immer pro-europäisch, auch wenn man gegen Vucic ist.
8: Aber die Demos werden weitergehen oder werden nochmal vielleicht an Fahrt aufnehmen? Wie ist deine Prognose?
9: Also es wird auf jeden Fall jetzt einen Wahlkampf geben und insofern werden da auch Menschen verstärkt auf die Straße wieder gehen, absolut. Und dann ist ja die spannende Frage, das ist der Unterschied zu Ländern wie Ungarn jetzt beispielsweise. In Serbien ist ja dann die Polizei auch immer sehr hart gegen die Demonstranten vorgegangen, auch eben mit Gewalt. Das gab es ja in Ungarn beispielsweise gar nicht. Und wie sich das dann auswirkt jetzt in den nächsten Wochen, ist absolut spannend, wie es da weitergeht. Aber wie gesagt, es fehlt diese Figur, um beim Ungarn-Vergleich zu bleiben. Da hatten wir Peter Modio als Gegenspieler zu Viktor Orban. So eine Figur gibt es in Serbien eben nicht, hinter dem sich eine Mehrheit versammeln könnte.
8: Führer. Mhm.
9: Genau, das fehlt. Und Peter Modio hat, man muss es auch sehen, 2 Jahre Wahlkampf gemacht gegen Viktor Orban. Hier die Studenten haben jetzt wenige Wochen bis Ende Oktober Zeit, sozusagen da einen Wahlkampf zu machen. Also sind schon sehr unterschiedliche auch Voraussetzungen dann.
8: Was politisch besprochen wird, ist das eine. Wenn du in Belgrad unterwegs bist, vielleicht mit jungen Menschen sprichst, welchen Blick haben die eigentlich für sich auf ihre Zukunft und wie gucken die auch auf Europa?
9: Durchaus kritisch auf Europa, das muss man wirklich sagen, auch auf den Demonstrationen. Da kommen schon kritische Worte auch Richtung Europa, auch nach dem Motto, ja, ihr habt uns viel versprochen und dann nicht gehalten. Das ist generell so eine Position, die man auf dem Westbalkan oft hört, auch in Montenegro, wo man sagt, Mensch, wir sind jetzt so lange in Verhandlungen, es geht nichts weiter. Also da ist man schon kritisch mit Europa und man sieht auch Punkte in Europa, die verbesserungswürdig sind. Also es ist nicht so, dass da jetzt eine Europa-Euphorie wäre bei den Demonstrationen in Serbien. Das muss man ganz klar sagen. Das ist ein bisschen anders, wie jetzt beispielsweise es in Ungarn war. Aber dafür hat eben das Land auch schon eine längere europäische Geschichte, sozusagen in der EU, Ungarn und Serbien eben noch nicht. Und insgesamt, es gibt weiterhin das große Problem des Braindrains, also dass viele gut ausgebildete junge Menschen das Land verlassen. Das ist auch ein Problem des gesamten Balkans, aber eben auch Serbiens. Es ist so, dass es eine relativ niedrige Geburtenrate gibt. In den letzten 10 Jahren ist die Bevölkerung auch zurückgegangen in Serbien, sehr deutlich. Also das sind schon solche Probleme, mit denen auch dieses Land zu kämpfen hat. Und das kriegt man natürlich auch mit, wenn man mit den jungen Menschen spricht, dort, dass dort natürlich die Zukunftshoffnungen ja getrübt sind. Wobei man sagen muss, beispielsweise um jetzt mal ein ganz konkretes Beispiel zu nehmen, in der Gaming-Branche, gibt es eine richtige Aufbruchstimmung in Serbien. Da gibt es tolle Fakultäten an den Universitäten in Novi Sad. Da gibt es große Firmen, die jetzt von amerikanischen Firmen auch aufgekauft wurden. Top-Entwicklungen, Spiele. Also da ist eine Branche, die durchaus im Kommen ist, auch in Serbien. Eine Zukunftsbranche. Also auch das gibt es. Das gehört auch zur Wahrheit.
8: Traust du dir, es ist ja ein bisschen schwierig, in die Zukunft zu gucken, aber traust du dir eine Prognose zu, welche Wirkung dieses Begräbnis da noch entfalten wird? Ist das ein Wegpunkt?
9: Also da würde ich den Bogen gerne zum Anfang unseres Gesprächs auch wieder schlagen. Ich glaube, was dieses Ereignis und dieser Umgang mit dem mit diesem Tod von Ratko Mladic betrifft, dass man, was das für das Miteinander der Menschen in der Region, dem Miteinander zwischen Serben und Bosniaken bedeutet, dass man das nicht unterschätzen sollte. Und das finde ich schon besorgniserregend. Letztlich dieser Umgang mit dem Tod des verurteilten Kriegsverbrechers, der vertieft letztlich aus meiner Sicht die ethnischen und politischen Spaltungen in der Region. Und insofern glaube ich, ist jetzt mit diesem Ereignis auch das Miteinander, das sowieso fragile Miteinander, nochmal schwer belastet worden.
8: 30 Jahre nach Ende des Krieges und man sollte sich wünschen, dass die Menschen wieder aufeinander zugehen, richtig?
9: Absolut, ja. Aber da ist jetzt dieses Ereignis wirklich erstmal eher ein Rückschritt.
8: Andreas Bachmann, unser Korrespondent für Südosteuropa. Ich danke dir ganz herzlich für dieses ja wirklich spannende und interessante Gespräch.
9: Sehr gerne, ich sag danke.
8: Das war's von uns. Danke euch fürs Zuhören, sagen Nicole Böhlhoff, Philipp Weber und ich, Philipp Abresch.

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2: Um 17.30 Uhr mit Kevin Arnold. In einer halben Stunde schließen in Sachsen-Anhalt die Wahllokale. Das Interesse an der Landtagswahl ist groß. Rund 800 Reporter aus dem In- und Ausland sind vor Ort. Weltweit wird mit Spannung beobachtet, wie viele Stimmen die AfD bekommt. Sie wird in Sachsen-Anhalt als rechtsextremistisch eingestuft. Bis 16 Uhr hatten laut Landeswahlleitung mehr als 65% der Wahlberechtigten ihre Stimme abgegeben. Bei der Wahl vor 5 Jahren waren es um diese Zeit erst 41%. Im Zusammenhang mit den Sabotageakten auf das deutsche Stromnetz hat die Polizei einen Großeinsatz am Hambacher Forst westlich von Köln gestartet. Es sollen bis zu 100 Einsatzfahrzeuge vor Ort sein. Aus der Nachrichtenredaktion Christine Schumann.
3: Die Polizei sucht einen 48-Jährigen aus dem Ruhrgebiet. Er soll 2 Bekennerschreiben geschickt haben, und zwar mit Unterschrift. In seiner Wohnung und seinem Wagen wurde er aber nicht gefunden. Jetzt sagen die Ermittler, er könnte im Hambacher Forst sein, in dem Wald, der als Symbol für den Kampf um die Energiewende steht. Ob der Mann tatsächlich derjenige ist, der Anschläge auf Umspannwerke in NRW, Brandenburg und Sachsen versucht hat, steht aber noch nicht fest.
2: 11 Tage nach der Sturzflut im Himalaya hat sich die Zahl der Todesopfer auf fast 1.400 erhöht. Die meisten wurden auf nepalesischer Seite registriert, aber auch in Tibet stieg die Opferzahl. Nach wie vor werden über 5.000 weitere Menschen vermisst. Viele von ihnen werden in verschütteten Wasserkraftwerken, Stollen und Schächten vermutet. In der Fußball-Bundesliga hat Mainz beim Hamburger SV deutlich gewonnen mit 5:0. In der zweiten Liga hat der 1. FC Heidenheim sein 3. von bisher 4 Spielen gewonnen bei der Spielvereinigung Greuther Fürth mit 1:0. ARD-Sportreporter Oliver Tubenauer.
4: Ein einziger Treffer hat diese Partie entschieden. In der 12. Minute war es Budo Tsivtsivadze, der die erste Ecke der Heidenheimer nutzen konnte. Fürth in der ersten Halbzeit vor allem über weite Strecken zwar gefälliger mit vielen, vielen Passversuchen, aber letzten Endes nicht besonders gefährlich. Heidenheim spielt das Ganze relativ clever, vor allem in der zweiten Halbzeit auch runter. Deswegen gewinnt Heidenheim am Ende verdient mit 1:0.
2: Außerdem spielten in der zweiten Liga Hertha BSC Magdeburg 2:1 und Osnabrück Braunschweig 3:1. Formel-1-Fahrer Kimi Antonelli hat den großen Preis von Italien gewonnen. Der WM-Führende setzte sich im Mercedes vor Teamkollege George Russell und Max Verstappen im Red Bull durch. Antonelli ist der erste Italiener seit 60 Jahren, der das Heimrennen in Monza gewonnen hat. Das waren die Nachrichten. Das Wetter. Bis zum Abend scheint in Hessen, Rheinland-Pfalz und Baden-Württemberg meist die Sonne, neben ein paar Wolken. Die Temperaturen liegen zwischen 20 und 29 Grad. In der Nacht kühlt es ab auf 17 bis 8 Grad. Morgen teils sonnig, teils bewölkt, auch mal etwas Regen. Es wird sehr warm bis heiß, 25 bis 33 Grad. Die Zeit 17.33 Uhr.
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2: Vorsicht auf der A3 Frankfurt Richtung Köln. Zwischen Bad Camberg und Limburg Süd liegt ein Rad auf der Fahrbahn. A3 Würzburg Richtung Frankfurt zwischen Hanau und Offenbacher Kreuz. 4 Kilometer Stau nach einem Unfall auf dem linken und dem mittleren Fahrstreifen. A5 Karlsruhe Richtung Heidelberg zwischen Kronau und Kreuz-Walldorf. 6 Kilometer Stau nach einem Unfall auf dem linken und dem mittleren Fahrstreifen. A5 Kassel Richtung Frankfurt zwischen Ohmtal-Dreieck und Homberg-Ohm. 8 Kilometer Stau nach einem Unfall. A7 Fulda Richtung Würzburg zwischen Fulda-Dreieck und Bad Brückenau-Volkers. 8 Kilometer Stau, Verzögerung etwa 45 Minuten. A8 München Richtung Stuttgart zwischen Merklingen und Mühlhausen, 8 Kilometer stockender Verkehr. Die A44 Kassel-Dortmund ist zwischen Diemelstadt und Marsberg wegen Bauarbeiten bis Montagmorgen etwa 5 Uhr gesperrt. Der Verkehr wird umgeleitet ab Diemelstadt über die B252 und die B7. Und eine Meldung für den Kreis Groß-Gerau. Wegen eines Gebäudebrandes in Büttelborn werden die Anwohner gebeten, Fenster und Türen geschlossen zu halten.
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5: Mit Barbara Peroth. Willkommen. Die Entscheidung naht. Wem geben die Wählerinnen und Wähler in Sachsen-Anhalt ihre Stimme? Weil etliche offenbar noch unentschlossen waren, ob sie überhaupt wählen gehen oder wen sie wählen. Deshalb sind die Vorwahlumfragen mit Vorsicht zu genießen. Denen zufolge hat die AfD jedenfalls Aussicht, stärkste Kraft zu werden, wenn nicht sogar die absolute Mehrheit zu holen. Also die Partei, deren Landesverband vom Verfassungsschutz als gesichert rechtsextremistisch eingestuft wird. Ihr Spitzenkandidat Ulrich Siegmund hat einen Wohlfühlwahlkampf geführt. Wenig Inhalt, viel Gefühl, viel Ostalgie, Bratwurststände und alte Schwalben und Simson in Himmelblau. Auf der anderen Seite Sven Schulze von der CDU. Er hat erst Anfang des Jahres von Vorgänger Hasselhoff den Staffel übergeben bekommen, hatte also wenig Zeit, als Landesvater bekannt zu werden. Er ist nicht nur ohne einen echten Amtsbonus ins Rennen gegangen, sondern auch noch mit viel Gegenwind durch die Performance der Bundesregierung. Gleich um 18 Uhr bekommen wir dann erste Prognosen, wissen etwas mehr, in welche Richtung es geht. Wir halten Sie dann mit einer Sondersendung auf dem Laufenden. Nun aber schaut Guido Henschel erstmal auf die Ausgangslage der Wahl.
6: Die Wahlbeteiligung scheint deutlich höher als bei der letzten Landtagswahl. Schon am frühen Nachmittag lag sie bei 54% und war damit etwa doppelt so hoch wie zum vergleichbaren Zeitpunkt vor 5 Jahren. Offenbar haben es die 15 kandidierenden Parteien zumindest geschafft, die Wähler zu motivieren, auch wenn die Gründe, zur Urne zu schreiten, ganz unterschiedliche sind.
7: Ich wünsche mir eigentlich, dass die demokratischen Parteien heute den Sieg erringen und dass sich die Vernunft durchsetzt.
8: Ich hoffe mir eigentlich nur einen Wandel in Deutschland, dass alle Gemüter wieder mal zufriedengestellt werden, dass man sich wieder lieb hat, dass sich einfach was ändert.
9: Das Positivste wird die hohe Wahlbeteiligung sein.
10: Und so wie es jetzt ist, kann es nicht mehr weitergehen. Wir gehen immer tiefer zugrunde.
11: Diese Idioten, die jetzt dran sind, die wähle ich auf keinen Fall.
12: Das Land ist gespalten, die Stimmung ist verhärtete Fronten.
6: Das Land scheint also gespalten. Die AfD um Spitzenkandidat Ulrich Siegmund will erstmals in einem Bundesland an die Macht. Bei der Stimmabgabe in seiner Heimatstadt Tangermünde sprach Siegmund weiter von 45+x%, die er mit seiner Partei holen wolle, stimmt zugleich aber auch versöhnliche Töne an.
13: Wir müssen diese Gräben nach dieser Wahl unbedingt zuschütten, weil egal wie diese Wahl heute Abend ausgeht, wir sind aktuell ein gespaltenes Bundesland und das darf so nicht weitergehen. Wir müssen zusammenhalten, weil die Herausforderungen werden so oder so groß werden in den nächsten Jahren, das muss man zusammen machen.
6: Amtsinhaber Sven Schulze von der CDU ahnt, dass es für ihn sehr eng werden könnte. Er setzt auf eine hohe Wahlbeteiligung und hofft auf den Weitblick der Wähler.
14: Heute ist der Tag, wo die Menschen entscheiden. Menschen wählen Menschen und die Menschen in Sachsen-Anhalt, die sind sehr klug und die wissen, dass es nicht nur darum gehen könnte, Berlin irgendwo eine rote Karte zu geben, wie manche sagen, oder einfach mal zu sagen, es muss sich was ändern, sondern es geht ja um unsere Zukunft. Wir entscheiden doch, wie in den nächsten 5 Jahren Sachsen-Anhalt regiert wird. Wir wollen nicht abgehängt sein. Wir wollen keine einsame Insel innerhalb der Bundesländer sein.
6: Jetzt bleibt allen Parteien nur noch abzuwarten, ob und wie sich eine regierungsfähige Mehrheit finden lässt. Dazu bleibt die bange Frage, wie die links- bzw. rechtsextreme Szene mit dem Wahlergebnis umgeht. Schon vor Wochen wurden mögliche Aktionen im Nachgang der Wahlen angekündigt. Bisher meldet die Polizei aber keine Zwischenfälle. Mehrere Hundertschaften aus ganz Deutschland sind im Stadtgebiet aber in Alarmbereitschaft.
5: In Sachen Sicherheit gibt's auch vor dem Dom in Magdeburg hüfthohe Poller in den Straßen, überall Polizeiautos. Diese Wahl in einem eigentlich recht kleinen Bundesland mit 1,7 Millionen Wahlberechtigten bekommt eine Riesenaufmerksamkeit. Die Wahl ist auch für den Bund extrem wichtig, für die Bundesregierung, für die CDU, für den Kanzler. Von Jan-Friedrich Willems in Berlin wollten wir wissen, kann Friedrich Merz noch im Amt bleiben, wenn die AfD die absolute Mehrheit holt?
15: Also sagen wir mal so, die Luft würde auf jeden Fall dünner werden. Es wird ja in der Tat schon länger geraunt, dass der Kanzler vielleicht mal ausgewechselt werden müsste. Ich glaube da aber nicht dran, zumindest jetzt noch nicht. Klar, er ist historisch unbeliebt, nicht nur in Sachsen-Anhalt, sondern bundesweit. Und auch klar, er hat sich im Wahlkampf von Sachsen-Anhalt auch nicht beliebter gemacht, er war ja kaum da. Aber zu allermindest wird man doch noch die nächsten beiden Landtagswahlen abwarten. Die sind ja schon in 2 Wochen in Mecklenburg-Vorpommern und Berlin. Und so kurz vor diesen wichtigen Wahlen so komplett zu eskalieren und den Kanzler auszutauschen, das wird dann doch niemand in der CDU wollen. Solange wird es also zumindest erstmal die Ruhe geben, glaube ich.
5: Es gibt ja noch eine zweite Regierungspartei, die SPD, die würde es wahrscheinlich schon als Erfolg feiern, wenn sie überhaupt wieder in den Landtag einzieht und über die 5%-Hürde kommt.
15: Die Erwartungen sind bei den Sozialdemokraten so gering, dass schon dieses Minimalziel, Einzug in den Landtag, das höchste aller Gefühle wäre. Dass die SPD in Sachsen-Anhalt mal stark war, das ist sehr, sehr lange her. Und dass die Bundespartei SPD als Mitglied der Regierungskoalition auch an den negativen Umfragewerten mitleidet, das ist ebenfalls klar. Der Fokus liegt halt bei dieser Wahl dann doch mehr auf der CDU, dem zu erwartenden großen Stimmverlust da, der Kanzlerperformance, diesem Duell mit der AfD, zumal auch für die SPD wieder gilt. Erstmal abwarten, was die Wahlen in Mecklenburg-Vorpommern und Berlin bringen. Berlin könnte zwar Desaster werden, wenn die Umfragen sich so bewahrheiten in zwei Wochen, aber in Mecklenburg-Vorpommern könnte nochmal eine kleine Überraschung kommen, wenn Manuela Schwesig für die SPD da eine krasse Aufholjagd hinlegen würde. Insofern würde heute Abend keine große Reaktion aus der SPD-Parteizentrale kommen.
5: Obwohl Sachsen-Anhalt ja so ein kleines Land ist, kann die Wahl durchaus auch bundesdeutsche Auswirkungen haben. Das hat mit dem Bundesrat zu tun. Dann ändert sich nämlich die Zusammensetzung und die AfD kann von Magdeburg aus Druck machen. Wie wird das in Berlin wahrgenommen?
15: Das ist ein Thema und war auch in der Vergangenheit viel ein Thema, aber der direkte Einfluss auf die Gesetzgebung ist dann doch nicht ganz so groß. Im Bundesrat hat Sachsen-Anhalt 4 von 69 Stimmen und da gibt es auch kein Einstimmigkeitsprinzip. Da kann also nichts blockiert werden, wenn ein Land gegen etwas ist. Es würde aber natürlich nochmal eine neue Dynamik in diese Länderkammer bringen, wenn man sich auf einen komplett neuen Player auf dieser Ebene einlassen müsste. Außerdem hat man in der Vergangenheit im Bundesrat ein bisschen, ja, sage mal, Sabotage sicher gemacht. Es braucht jetzt nämlich zwei Länder, um Sondersitzungen zu beantragen im Bundesrat und nicht mehr nur eins, wie es vor dieser Reform war. Und damit wird halt verhindert, dass der Bundesrat blockiert werden könnte durch ständige Sondersitzungen.
5: Die Landesregierung beschließt in Anführungsstrichen erstmal nur Landesthemen, also zum Beispiel was die Schulen angeht, ist Ländersache, Kulturpolitik oder der öffentlich-rechtliche Rundfunk. Aber so eine Landtagswahl ist eben auch ein Stimmungstest für die Politik auf Bundesebene. Und dann kommen in den kommenden Wochen auch nochmal Wahlen hinzu in Berlin und Mecklenburg-Vorpommern. Wie gehen die etablierten Parteien damit um, dass Mehrheiten auch jenseits von CDU, SPD und Grünen möglich sind?
15: Die befinden sich in einer teils doch sehr schmerzhaften Selbstfindungsphase. Als die CDU ihr Grundsatzprogramm mit dem Unvereinbarkeitsbeschluss aufgestellt hat gegen die Linke, da konnte sie knallhart sagen, das ist CDU pur, da müssen wir uns nicht verbiegen. Jetzt ist sie mit einer Realität konfrontiert, in der das nicht mehr so einfach möglich ist. Der Ministerpräsident Kretschmer von Sachsen muss dort mit den Linken zusammenarbeiten, Mario Vogt in Thüringen genauso. Und trotzdem ist es extrem schwierig, eine offizielle, für die ganze CDU geltende Richtung vorzugeben, die sagt, links oder rechts. Insofern ist das für niemanden eine wirklich zufriedenstellende Situation in Berlin gerade.
5: Jan-Frederik Willems über eine sehr besondere Wahl in Sachsen-Anhalt heute mit großer Signalwirkung für ganz Deutschland und auch für Sachsen-Anhalt selbst geht es um viel, je nach politischer Couleur, darum, sich Deutschland zurückzuholen, so der Slogan der AfD, also um einen kompletten Politikwechsel. Umgekehrt macht das im anderen politischen Lager vielen Menschen große Angst. Dass die AfD stärkste Kraft werden könnte, liegt das eigentlich auch an der Wirtschaftslage? Immerhin sagen viele Menschen im Osten, sie fühlten sich ökonomisch abgehängt. Was Wirtschaftsdaten darüber sagen, dazu Bianca von der Au aus dem ARD-Börsenstudio.
16: Sachsen-Anhalt hat im bundesweiten Vergleich mit Blick auf die Wirtschaftskraft häufig die rote Laterne. Das belegen Auswertungen des IFO-Instituts Dresden. So liegt der Bruttojahresverdienst im Jahr 2025 bei 41.163 Euro und damit deutlich unter dem Bundesdurchschnitt. Sachsen-Anhalt ist zudem das Flächenland mit der höchsten Armutsgefährdungsquote. Joachim Ragnitz, Leiter des IFO Dresden.
17: Wirtschaftskraft ist ziemlich am Ende. Die Arbeitslosenquote ist ziemlich hoch im Vergleich zu den anderen Ländern. Wir haben sehr geringe Löhne dort, wir haben geringe verfügbare Einkommen, wir haben vor allem eben eine sehr, sehr ungünstige Bevölkerungsstruktur, also älteste Bevölkerung aller Bundesländer, gleichzeitig sehr negative Bevölkerungsprognosen für die Zukunft.
16: Das Potenzial der Erwerbstätigen schrumpft in den nächsten Jahren laut Ragnitz um gut 9%. Schon jetzt fehlen Fachkräfte, nicht besonders attraktiv für Unternehmen, dort zu investieren.
17: Dann kommt hinzu, dass die Siedlungsstruktur nicht besonders günstig ist, also wirklich nur zwei große Städte. Und darüber hinaus sind eben sehr, sehr viele Regionen, die halt sehr ländlich geprägt sind, sehr unattraktiv sind für Ansiedlungen und Ähnliches.
16: Dörfer, in denen kein Bus mehr hält, der letzte Bäcker geschlossen und der nächste Arzt zu weit weg ist. All das sei Realität im dünn besiedelten ländlichen Raum. Aber nicht nur im Osten, betont der IFO-Forscher. Das sei auch in vielen westdeutschen Regionen, im Saarland, in Niedersachsen oder in der Oberpfalz ein Problem. Die Wirtschaftsstruktur in Sachsen-Anhalt sei aber geprägt von eher kleineren Betrieben, weiß Oliver Holtemöller vom IW Halle. Die Krisen in der Chemiebranche und bei den Autozulieferern wegen hoher Energiekosten und Absatzschwäche können den Einzelnen hier besonders hart treffen.
18: Das heißt, wenn ich meinen Arbeitsplatz in einem Unternehmen verliere, ist einfach die Wahrscheinlichkeit, dass ich im direkten Umfeld eine neue Beschäftigung finden kann, geringer als in einer Region, wo wir mehrere urbane Ballungszentren haben, wo dann eben mehr Auswahl besteht, auch bei der Suche nach einem neuen Arbeitsplatz.
16: Entsprechend ist die Arbeitslosenquote in Sachsen-Anhalt höher als im Bundesdurchschnitt. Hier liegen die Ursachen teilweise noch in der Politik der Wendezeit. In den 90er Jahren gab es eine sehr hohe Arbeitslosigkeit nach dem Zusammenbruch der DDR-Industrie, erklärt IFO-Forscher Ragnitz. Viele Menschen seien damals abgewandert. Das spüre man bis heute.
5: Sachsen-Anhalt altert und schrumpft. Über die Rolle der Wirtschaftsdaten bei dieser so wichtigen Wahl. Bianca von der Au aus der ARD-Börsenredaktion. Der Ukraine-Krieg ist für die US-Regierung in den letzten Monaten ziemlich in den Hintergrund getreten. Zu akut sind der Konflikt mit Iran und die immer noch teilgeschlossene Straße von Hormuz. Deshalb lässt nun diese Meldung hier aufhorchen. Zum ersten Mal seit Monaten haben Trumps Sondergesandte für den Osten Steve Witkoff und sein Schwiegersohn Jared Kushner wieder den Gesprächsfaden aufgegriffen, ihre Vermittlungsmission. Zunächst mal sind sie nach Moskau gereist, aber dann, ein Novum, auch nach Kiew. Dort ist unser Ukraine-Korrespondent Florian Kellermann. Herr Kellermann, in Kiew waren die beiden noch nie. Sie haben immer nur mit Russland, in Russland das Gespräch gesucht. Das fand Präsident Zelensky, wie er sagt, respektlos. Warum besuchen Kushner und Witkoff nun doch auch die Ukraine?
19: Ich denke, das ist schon ein Zeichen dafür, dass die US-Administration von Trump, anders als im vergangenen Jahr, jetzt doch verstanden hat, dass man die Ukraine nicht einfach zu einem irgendwie gearteten Frieden, der in der Ukraine als Kapitulation gewertet würde, zwingen kann, dass man ihr also nicht alle möglichen oder Bedingungen aufzwingen kann, die man sich gerade eben aus Moskau abgeholt hat. Also das ist klar und das sieht man eben auch im Krieg. Die Ukraine hält die Front weitgehend. Russland hat nicht die Erfolge, die es erzielen will, in diesem Jahr erzielt. Und ich glaube, deswegen haben die beiden gesehen, ohne dass sie eben auch mit der Ukraine sprechen, kommen sie nicht voran.
5: Und warum haben sie überhaupt diese Vermittlermission jetzt wieder aufgegriffen? Denn die hatten sie ja schon einige Zeit ziemlich aus den Augen verloren.
19: Das ist die schwierige Intrige, die Frage, die sich alle stellen. Gibt es Signale aus Moskau, doch eben auf Vorschläge einzugehen, möglicherweise einer Waffenruhe zuzustimmen, zumindest einer Teilwaffenruhe? Das wäre natürlich ein großer Erfolg für US-Präsident Trump, den er gebrauchen könnte vor den Midterm-Wahlen in den USA. Also, aber gab es diese Signale oder gab es sie nicht? Darüber kann man nur spekulieren und hoffen.
5: Also es ist jetzt von diesen Gesprächen, die die beiden am Vortag ja schon in Moskau geführt hatten, 3-Stunden-Gespräch mit Putin, nicht irgendwas bis nach Kiew gedrungen, wo man dran ablesen könnte, dass sich an der russischen Haltung eben kompromisslos an diesem Krieg festzuhalten etwas verändert hat.
19: Nein, man hatte nur die offizielle Verlautbarung, dass es das Ganze in guter Atmosphäre vonstatten gegangen ist, dass es ein Vertrauensverhältnis gebe zwischen Putin und Witkoff. Ich meine, der russische Staatschef hat ja im Umfeld des Treffens nochmal eigentlich die Formeln wiederholt, die er bisher auch immer wieder genannt hat. Man müsse, wenn es irgendwie zu einem Frieden komme, die von ihm sogenannten Realitäten auf dem Boden berücksichtigen. Und damit meinte er, dass aus seiner Sicht Russland dabei ist, den Krieg zu gewinnen, immer weitere Fortschritte macht. Eine Darstellung, an der er festhält, obwohl sie den Realität nicht entspricht. Also zumindest auf dieser rhetorischen Ebene kann man im Moment nicht erkennen, dass sich da irgendwas geändert habe in Russland.
5: Es ist natürlich viel Spekulation, aber was könnte denn bestenfalls bei den Gesprächen für die Ukraine rauskommen?
19: Ich würde sagen, das bestmögliche Ergebnis, das nicht wahrscheinlich ist, aber doch möglich ist, wäre eine Waffenruhe, zumindest im Schwarzen Meer, also eine Teilwaffenruhe, dass beide Seiten dort die Schiffe nicht mehr angreifen, die für Russland, aber auch für die Ukraine Getreide über das Schwarze Meer exportieren. Das ist vor allem für die Ukraine sehr wichtig, aber natürlich auch für Russland nicht unwichtig, eine wichtige Einnahmequelle und ja auch weltweit gewünscht. Also da steht die Türkei dahinter, China auch dahinter. Also da gibt es Druck sowohl auf Moskau als auch auf Kiew, das möglich zu machen. Und das ist etwas, was man zumindest als nicht unmöglich erachtet, was also im Bereich des Vorstellbaren ist. Aber trotzdem, die Hoffnungen, dass es dazu kommt, sind im Moment nicht besonders groß, wenn man den Expertinnen und Experten in Kiew zuhört.
5: Zum ersten Mal sind Trumps Sondergesandte Kushner und Witkoff nach Kiew gereist. Davor waren sie schon in Moskau. Es geht um ihre Vermittlungsmission. Hintergründe dazu hatte unser Korrespondent in Kiew, Florian Killermann. Vielen Dank.

0: 10 vor 6 an diesem besonderen Abend, wo wir dann ab 18 Uhr auch eine Sonderwahlsendung hier in HR Info und SWR aktuell übertragen werden von den Kolleginnen und Kollegen des MDR. Jetzt ist für uns aber erstmal Zeit, aufs Sportliche zu schauen.
1: Sport.
0: Und da ist natürlich die Fußball-Bundesliga unser Thema.

0: Fünfer in der 19. Minute in Führung gebracht und seine Mannschaft damit auf die Siegerstraße. Und irgendwie hat er damit wohl auch gleich mal die HSV-Spieler ein wenig beeindruckt, denn da kam nicht mehr viel. Und Mainz hat eben auch, das muss man anmerken, und das ist wirklich ganz besonders, nach dem zweiten und dritten Tor eben nicht auf Abwarten und Halten gespielt, sondern weiter aggressiv nach vorne. Und in der Nachspielzeit hat dann noch Ransford, Königsdörfer, die Hamburger mit einem 5:0 im eigenen Stadion, man muss schon sagen, gedemütigt. Und hinten haben die Mainzer auch noch 0:0 gespielt. Also darüber freuen sich ja die Trainer und die Torleute auch immer ganz besonders, wenn man hinten keinen reinbekommt. Also besser geht es kaum noch für den FSV Mainz 05. Allerdings ist wohl auch ein Teil der Wahrheit, der Hamburger SV war wohl auch arg derangiert heute. Und das haben natürlich die Mainzer auch eiskalt heute ausgenutzt.
1: Was bedeutet jetzt dieser Mainzer Sieg nun für den Saisonstart und für die aktuelle Lage des FSV Mainz, Matthias?
0: Ja, schauen wir mal auf die nackten Zahlen. 4 Punkte nach 2 Spielen, das ist schon schwer in Ordnung. Da gibt es gar keinen Zweifel. Nach dem 0:0 am ersten Spieltag zu Hause gegen Paderborn, da war die Euphorie, naja, sagen wir bei den Mainzer Fans noch überschaubar. Aber das war dann heute schon ein echter Wumms, der Selbstvertrauen gibt für das, was noch kommt in der langen Saison. Und da erwartet die Mainzer ja schon am kommenden Samstag ein Heimspiel gegen die Frankfurter Eintracht. Ein Duell, das ja auch nicht ganz frei von Emotionen ist. Also da haben die Mainzer eine eher angenehme Trainingswoche vor sich nach diesem überzeugenden Sieg beim Hamburger SV. Also Mainz 05 hat da heute ganz, ganz viel richtig gemacht. Das gibt Selbstvertrauen und da hat man auch gemerkt, ja, da passt schon einiges zusammen. Aber wie gesagt, man darf es nicht überbewerten, denn der Hamburger SV war sicherlich heute nicht in Bestform.
1: Schauen wir auf die Frankfurter Eintracht. Die spielt seit ein paar Minuten zu Hause gegen Regensburg, gegen Augsburg, um Gottes Willen. Auf was wird es für die Eintracht ankommen?
0: Ja, dass man die Fehler nicht macht vom vergangenen Wochenende. Da hat man ja schon 3:1 geführt und am Ende ist man mit dem 3:3 vom Platz gegangen. Und schauen wir mal aktuell rein in die Partie. Das sieht richtig gut aus für die Frankfurter Eintracht. Johnny Burkhardt hat sein Team mit 1:0 in Führung gebracht. Das ist natürlich vor 60.000 Fans im eigenen Stadion schon mal ein perfekter Auftakt. Aber wie gesagt, man muss nachlegen. Man darf nicht nachlassen, unkonzentriert werden, denn das wurde ja auch am vergangenen Wochenende auswärts gegen Union Berlin arg bestraft. Also das sieht schon mal ganz gut aus und der Trainer hat auch unter der Woche sich ein paar Gedanken gemacht. Er hat die Mannschaft heute verändert. Neuzugang Brassier ist in der Innenverteidigung, Götze ist drin auf der Doppel-6 anstelle von Chaibi und auch Listohan spielt heute an der Seite von Can Usun. Also er hat die Mannschaft ein bisschen umgebaut. Vielleicht ist das ja auch ein Teil der Wahrheit, dass jetzt zum 1:0 geführt hat. Aber wie gesagt, wir sind erst so rund in der 25. Spielminute. Also da muss die Frankfurter Eintracht noch einiges tun, um den ersten Saisonsieg in der ersten Fußball-Bundesliga einzufahren. Aber das ist schon mal ein ordentlicher Auftakt. Ich sag's nochmal, die Eintracht führt mit 1:0 durch den Treffer von Jonathan Burkhardt.
1: Vielen Dank an Matthias Merget aus der Sportredaktion. Bei uns geht's jetzt weiter mit Prognosen aus Magdeburg von der Landtagswahl in Sachsen-Anhalt. Eine Wahl, auf die die halbe Republik schaut, allein wegen der Tragweite der Ergebnisse. Vielen Dank fürs Zuhören an dieser Stelle.

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1: Ja, diese Wahl heute in Sachsen-Anhalt, die ist nicht nur Thema in Magdeburg und Halle, im Burgenlandkreis und im Jerichower Land. Auf diese Wahl schaut die ganze Bundesrepublik. Eine AfD stark wie nie, möglicherweise kurz vor der Alleinregierung. Die anderen Parteien gegebenenfalls genötigt, sich möglicherweise auch in unliebsame Bündnisse zu begeben, um überhaupt sowas wie eine Regierung auf die Beine stellen zu können. Herzlich willkommen an alle Hörerinnen und Hörer deutschlandweit. Schön, dass Sie dabei sind hier bei unserer Sondersendung ARD Wahl aktuell aus den Studios des MDR in Leipzig. Am Mikrofon ist für Sie Daniela Schmidt. Hallo. Und ich mache das hier aber natürlich nicht alleine. Mein Kollege Malte Pieper sitzt mit mir im Studio, Redakteur und Moderator, der das politische Geschehen vor allem in Mitteldeutschland schon seit vielen Jahren beobachtet und analysiert. Hallo Malte.
2: Hallo Daniela.
1: Und wenige Minuten nur noch, dann hat sie ihren ersten großen Auftritt von vielen heute Abend. Angela Tesch versorgt uns mit den aktuellen Zahlen von Infratest DIMAP über den Abend, mit Prozenten, mit Sitzverteilungen und Wählerwanderungen. Hallo Angela.
3: Hallo zu euch.
1: Angela, wenn wir gleich

0: die Prognose hören. Vielleicht kannst du vorab nochmal einordnen, wie aussagekräftig ist die, wie groß sind da die Schwankungen, die noch auf uns zukommen können?
1: Es ist eine Prognose, also das heißt, es sind Menschen gefragt worden, die aus den Wahlkabinen, aus den Wahllokalen gekommen sind, und zwar aus 180 Wahllokalen in Sachsen-Anhalt, gefragt wurden, wen sie gewählt haben, welches Alter sie haben, welchen Beruf. Alle diese Informationen laufen da zusammen. Außerdem macht Infratest DIMAP auch Interviews, davon vor allem am Telefon. Da gibt es 45 Interviewer. Und daraus ergibt sich auch mit den Vorwahlumfragen dann die Prognose für 18 Uhr. Nach und nach laufen ja dann schon die Wahlergebnisse aus den einzelnen Wahlkreisen ein. Die Briefwahl kommt dann später auch dazu. Da wird auch 18 Uhr begonnen, das auszuzählen. Und dann entsteht eben die erste Hochrechnung und es kommen immer mehr Zahlen dazu, sodass wir im Laufe des Abends dann ein einigermaßen sicheres Ergebnis haben. Und nach Mitternacht soll es, das sagt die Landeswahlleiterin von Sachsen-Anhalt, dann auch das vorläufige amtliche Endergebnis geben.
0: Wir werden sicher im Laufe des Abends noch öfter darüber sprechen, aber vielleicht schon mal kurz zusammengefasst, was waren denn so die bestimmenden Themen, die die Menschen in Sachsen-Anhalt stark umtrieben haben bei ihrer Wahlentscheidung?
1: In Sachsen-Anhalt ist, wie eigentlich in anderen Bundesländern auch, eine ziemlich große Verunsicherung und es gibt sehr viele Sorgen angesichts der Krise. Sorgen, wo es also um Wirtschaft und Soziales geht, aber eben auch darum, dass Demokratie und Rechtsstaat in Gefahr sind. Das sagen immerhin 7 von 10 Menschen und bei der AfD sind es noch viel mehr. Man muss das ein bisschen differenzieren, denn gefragt hat Infratest DIMAP auch danach, welche Sorgen. Es sind also Sorgen vorgegeben worden. Und bei der Frage, sorgt man sich um die Art und Weise, wie wir in Deutschland leben, dass sich das zu stark verändert, da ist auch ein ziemlich hoher Wert rausgekommen. Fast 7 von 10 sagen es, unter den AfD-Wählern sogar noch mehr, 85%. Und dass die Zahl der Sorgen so groß ist, der Verunsicherung, liegt auch daran, dass viele befürchten, dass viel zu viele fremde Menschen in Deutschland leben. Das ist immerhin jeder zweite Befragte in Sachsen-Anhalt. Bei der AfD sind es über 9 von 10. So kommt das dann zusammen. Es ist ein extrem negativer Blick auch auf die Bundesregierung. Das hattet ihr gerade angesprochen und auf das Spitzenpersonal. Und auch die Landesregierung konnte da, die jetzt Regierende noch, konnte sich da nicht gegensetzen, konnte sich nicht absetzen und konnte da ihre Themen nicht so richtig durchbringen.
0: Ja, und wie gut da die Kandidierenden performt haben, diese Sorgen zu adressieren, das werden wir im Laufe dieses Abends noch öfter besprechen. Hören wir mal kurz rein beim amtierenden Ministerpräsidenten, bei Sven Schulze von der CDU, wie der jetzt auf diesen Wahlabend blickt.
2: Am Ende wünsche ich mir möglichst viel Unterstützung für Sachsen-Anhalt und damit auch für mich. Ich möchte nur gemeinsam mit allen Menschen hier in Sachsen-Anhalt unser Land weiterentwickeln.
0: Soweit also der Plan, Wunsch von Sven Schulze. Ulrich Siegmund, sein, man muss es so sagen, Hauptkontrahent von der AfD, der hat so als eins der letzten Statements Folgendes gesagt.
3: Eigentlich stehen ja nur 2 Parteien zur Auswahl, nämlich die Alternative für Deutschland und alle anderen, denen es nur noch darum geht, um zu verhindern.
0: Da bitten wir um Verzeihung. Da ist uns hier aus Versehen eine Musik reingedudelt. Wir hören hier jetzt gleich in wenigen Sekunden die aktuelle Prognose. In 5 Sekunden. Angela Tesch hat die aktuellen Zahlen von Infratest DIMAP zu dieser Landtagswahl in Sachsen-Anhalt.
1: Es ist 18 Uhr und hier ist die Prognose von Infratest DIMAP für die Landtagswahl in Sachsen-Anhalt. Die AfD konnte deutlich zulegen, kommt bei der Prognose auf 44,5%. Die CDU hat ihr Ergebnis halbiert, 18,5%. Leichte Verluste bei der Linken, sie landet bei 9,5%, die SPD bei 8,0%. Die Grünen konnten in Sachsen-Anhalt zulegen, kommen auf 9,0%. Die FDP ist raus, 2,0%. Und für eine Überraschung, zumindest jetzt in der Prognose, sorgt das BSW, kommt auf 5,0%. Da muss dann über den Abend beobachtet werden, ob es das BSW in den Landtag schafft oder eben nicht.
0: Angela Tesch mit der Prognose für die Landtagswahl Sachsen-Anhalt 2026 hier bei ARD Wahl aktuell aus den Studios des MDR in Leipzig. Ja, damit ist dieser Tag möglicherweise historisch. Erstmals seit dem Zweiten Weltkrieg könnte eine als gesichert rechtsextrem eingestufte Landespartei in Regierungsverantwortung kommen. Wie sich das alles entwickelt, das beobachten wir natürlich im Laufe des Abends. In ganz ungefähr einer halben Stunde dürften wir die erste Hochrechnung vorliegen haben, erfahrungsgemäß. Jetzt aber wollen wir erstmal die unmittelbaren Reaktionen einfangen auf den Wahlpartys. Und wir beginnen bei der AfD bei Sebastian Hesse.
4: Ja, hier im Alten Theater in Magdeburg, da feiern Sieger. Das ZDF wird auf eine große Bühne projiziert. Und als das Ergebnis der CDU als erstes kam, mit 18,5% laut ZDF-Prognose, da war der Jubel gigantisch hier im Saal. Man ahnte, das geht sicherlich da in eine Richtung, dass die AfD zulegen könnte gegenüber den Umfragen. Und so kam es denn ja auch. Dieses Ergebnis ist ein absolutes Traumergebnis für die Partei. Sie feiert sich selber. Hier kann es ein bisschen auch noch gar nicht fassen. Viele Männer sind im Anzug gekommen, also der Coach-Dress fürs Anziehen ist relativ formell und alle sind darauf eingerichtet, eine lange, lange fröhliche Wahlparty zu haben, denn das ist klar, die AfD hat diese Landtagswahl gewonnen. Und damit zurück nach Leipzig.
0: Sebastian Hesse, vielen Dank. Also Feierstimmung bei der AfD. Ich könnte mir vorstellen, bei der CDU ist die Stimmung gerade vielleicht deutlich gedämpfter. Mehr weiß unsere Reporterin vor Ort, Katja Lunjak.
5: Ja, hier ist es sehr voll und sehr ruhig. Ich glaube, man hört hier gerade nur den Fernsehton. Und ansonsten nach dieser Prognose tatsächlich stille und bedrückte Gesichter. Das hatte so, glaube ich, keiner erwartet. Und jetzt müssen alle das erstmal verarbeiten, darüber nachdenken. Ich kann eigentlich wirklich nicht viel mehr sagen, weil wenn ich hier in diese Gesichter schaue, dann sehe ich so eine Mischung aus Ungläubigkeit und Schrecken. Und ich kann mir vorstellen, dass wenn ich hier die ersten Leute befrage, da wird doch erstmal Sprachlosigkeit vorherrschen. Das ist wirklich keine schöne Situation für die, die hier eigentlich kämpfen wollten, die hier eigentlich ihren Status als Regierungschef, als Regierungspartei verteidigen wollten. Wir werden sehen, wie es weitergeht. Damit erstmal zurück zu dir, Daniela Schmidt.
0: Katja Lunjak auf der Wahl, ja, Party in Anführungsstrichen bei der CDU. Vielen Dank. Und wir machen direkt weiter mit der Linken. Sören Thümler ist vor Ort.
6: Ja, hier in der Feuerwache in Magdeburg Süden bei der Wahlparty, die Partei Die Linke, waren die Reaktionen bei der Prognose gekennzeichnet von Entsetzen und Fassungslosigkeit. Entsetzen über das Ergebnis der AfD und natürlich auch Fassungslosigkeit über die eigenen Wahlergebnisse von knapp bis jetzt unter 10%. Vor Ort sind hier ca. 150 Unterstützerinnen und Unterstützer der Partei. Vor der Feuerwache hat die Linksjugend ihr eigenes kleines Straßenfest organisiert. Auch hier begleiten knapp 100 vorwiegend junge Menschen den Wahlabend. Vor Ort ist auch die Bundesvorsitzende Ines Schwertner, die hier gleich, glaube ich, auf die Bühne gehen wird. Und schon im Vorfeld war die Ungewissheit und Anspannung zu spüren. Eine Vorhersage traute sich hier niemand und das ist ja jetzt auch bestätigt worden. Jetzt laufen hier die ersten Gespräche, Fassungslosigkeit in den Gesichtern. Von Stimmung kann hier keine Rede mehr sein. Von der Wahlparty der Partei Die Linke zurück ins Wahlstudio.
0: Soweit Sören Thümler, vielen Dank. Ja, viele haben, denke ich, damit gerechnet oder darauf gehofft, dass sie dann eben doch mit einem gemeinsamen Bündnis eine AfD verhindern können. Wenn die Zahlen so bleiben, wie die Prognose sie zeigt, mit der AfD bei 44,5%, dann steht das natürlich mehr als in Frage. Das schlägt sich wahrscheinlich auch nieder auf der Wahlparty der SPD. Dort ist für uns Marcel Roth.
7: Großes Erschrecken tatsächlich hier bei der SPD, bei den Ergebnissen der CDU und der AfD. Beim eigenen Ergebnis gab es großen Applaus, noch größeren nach meinem Eindruck Applaus gab es für die Grünen und für das Ergebnis der BSW unter 5%. Wir schauen hier das ZDF auf einem großen Bildschirm von einer kleinen Bühne. SPD-Politik, soziale Politik für Sachsen-Anhalt steht auf der Bühne. Ansonsten ist das Ambiente hier eigentlich total zauberhaft im Elbauenpark. So eine schöne Location mit pastellfarbenen Blüten überall. Man schaut direkt auf einen See. Eigentlich eine sehr schöne Location, aber eben ein großes Erschrecken. Soweit erstmal von der SPD-Wahlparty aus Magdeburg.
0: Also auch bei den Genossinnen und Genossen gedrückte Stimmung. Bei den Grünen, ja, einerseits vielleicht ähnlich. Sah immer so aus, als müssten sie zittern. Nun aber der Prognose zufolge doch bei 9%. Heißt das jetzt Entsetzen oder Feierstimmung? Das weiß auf der Wahlparty Bernd Volker Brahms.
8: Ja, hier ist absolute Feierstimmung angesagt. Es war mucksmäuschenstill, als die ersten Ergebnisse von der AfD und von der CDU hier bekannt gegeben wurden auf der großen Leinwand hier in der Festung Mark. Aber dann, als das Ergebnis der Grünen kam mit den 9%, da brandete ja riesiger Applaus auf. Und ich glaube, mit diesem starken Ergebnis haben hier die wenigsten gerechnet. Aber die Zweitstimmenkampagne, die jetzt in den letzten 2-3 Wochen hier noch gefahren wurde, die hat anscheinend doch ganz gut verfangen. Hier sind auch der Vorsitzende der Partei, der Co-Vorsitzende Felix Banatschak, und auch die Susanne Sibora-Seitlitz, die hier die ganze Kampagne gefahren hat, die ist auch jetzt schon dabei und wird hier auch gefeiert. Im Vorfeld wurden auch schon die ganzen Wahlhelfer gefeiert, die hier jetzt tatsächlich auch aus anderen Bundesländern sehr, sehr stark mit involviert gewesen sind. Also man hat hier sehr stark mobilisiert und feiert jetzt.
0: Von der Wahlparty der Grünen war das Bernd Volker Brahms. Und nach 6:30 hören wir hier auch nochmal auf den Wahlpartys von BSW und FDP vorbei. Jetzt schalten wir aber erst nochmal rüber zu der Frau, die heute Abend die Zahlen hat. Angela Tesch hat Neuigkeiten.
1: Ja, die erste Hochrechnung fehlt natürlich noch. Wir haben die Prognose, ich könnte die Zahlen nochmal nennen, 18,5 für die CDU, 44,5 für die AfD. Die Linke, ihr hattet gerade gehört von der Wahlparty, 9,5, SPD 8,0, die FDP raus, nur noch 2,0. Die Grünen konnten sich verbessern auf 9,0 und das BSW steht bei der Prognose bei 5,0. Das sind die Zahlen von Infratest DIMAP. Und natürlich rechnet man schon mal, was könnte denn daraus folgen? Es sind drei Varianten für eine mögliche Regierungskoalition, auf die Infratest-DiMAP kommt. Und zwar wäre es möglich, dass die CDU, und zwar alle Parteien, die sozusagen außer der AfD im Landtag sind, wenn das BSW reinkommt, eine Mehrheit bilden, eine Regierung, wie immer sie aussehen sollte, eine Regierung, die vielleicht auch tolerierend sich tolerieren lässt von der Linken, wie auch immer. Das wird heute Abend sicherlich noch ein Thema sein. Es wäre möglich, rein rechnerisch, eine Koalition aus CDU und AfD. Das hat die CDU immer abgelehnt. Und eigentlich will ja auch die AfD lieber alleine regieren. Und als drittes die AfD mit dem BSW. Auch dann würde sie auf 44 Sitze kommen. Das würde dann reichen.
0: Soweit Angela Tesch mit den aktuellen Zahlen, mit den Koalitionsmöglichkeiten. Und in Magdeburg auf der Messe ist unsere Korrespondentin Doreen Jonas, die vielleicht schon erste Reaktion hat.
9: Genau, die haben wir hier nämlich. Die Spitzenkandidaten stehen hier bei mir und ich fange mit Oliver Kirchner an, Co-Fraktionschef der AfD. Herr Kirchner, ist das jetzt der Regierungsauftrag, 44,5%?
10: Es sieht danach aus und ich sage, da muss sich auch keiner wundern. Wenn man Wahlkampf gegen die Mehrheitsgesellschaft in diesem Land macht, dann muss man sich nicht wundern, dass die Mehrheitsgesellschaft einen abstraft. Uns hat sie nicht abgestraft, wir nehmen das ernst und wir gucken mal, wo es nachher am Ende ausläuft und dann werden wir sehen, ob wir das alleine machen können. Oder ob wir einfach in Gespräche gehen müssen.
9: Aber das würden Sie tun? Ulrich Siegmund sagt ja immer, allein Regierung oder nicht.
10: Nein, wir warten erstmal das Ergebnis ab, wie das aussieht. Es wäre natürlich schön, wenn man es alleine könnte. Aber wir haben immer gesagt, wir reichen jedem die Hand. Und wer hier wirklich irgendwann mal von dem Pfad abkommt, gegen die Bürger hier Politik zu machen, der ist herzlich willkommen. Und da muss man sich die Leute angucken und einfach mal mit denen reden.
9: Ja. Vielen Dank.
10: Sehr gerne.
9: So, dann gehen wir weiter zu Eva von Anger, Spitzenkandidatin der Linken. Frau von Anger, 9,5%. Das haben Sie nicht erwartet?
11: Nein, das haben wir nicht erwartet. Aber es geht jetzt auch gar nicht um uns, sondern es geht um die Zukunft von Sachsen-Anhalt. Und ich hoffe, der Abend ist noch lang, dass es sich hier herausstellt, dass es ganz klar demokratische Mehrheiten gibt. Weil es geht auch darum, wie gehen wir zukünftig miteinander um? Wie schützen wir auch Minderheiten? Wie gehen wir mit Frauenrechten um, queeren Rechten um? Aber auch mit der Frage, wie soll es an der Schule weitergehen? Wollen wir weiter eine progressive, offene Bildung haben? Gedenkstätten, Fahrten zu KZ-Gedenkstätten. Das ist unsere Vergangenheit, das ist unsere Verantwortung. Mir ist das wirklich wichtig und ich werde darum kämpfen und ich hoffe, dass heute die Wählerinnen und die Wähler sehr wohl noch dafür entscheiden, dass wir weiterhin ein weltoffenes, friedliches Land werden, wo nicht Hass und Hetze gegen Frauen und Minderheiten regiert.
9: Vielen Dank, Eva von Angern. Und jetzt komme ich zu Dennis Hellmich,
12: Parteichef der Grünen und 9%. Das sind ja für die Grünen in Sachsen-Anhalt ja fast rekordverdächtig.
13: Ja, das wäre, wenn das so käme, unser Rekordergebnis seit 2011 mit 7,1. Aber das tritt ein Stück weit auch hinter diesen Armen zurück, wenn wir am Ende keine demokratische Mehrheit bekommen. Denn das war unser wichtigstes Wahlziel neben dem Wiedereinzug in den Landtag. Da hoffen wir jetzt noch drauf, dass wir dem Abend die Option über die Auszählung und über auch die Wahlergebnis kommen. Wir sind auf jeden Fall in diesem Landtag vertreten und vertreten alle, die jetzt im Moment sicherlich auch Angst haben über die Zukunft in diesem Land. Wir werden für sie kämpfen, weiterhin am Ende des Tages am liebsten in Verantwortung. Aber wir werden auch, wenn es am Ende für eine Regierung von Rechtsextremisten reicht, diesen Kampf und diesen Gegenstand auch aufnehmen.
12: Vielen Dank, Dennis Helmich, war das. Jetzt komme ich zur SPD. Andreas Schmidt, 8%. Das haben Sie sich anders vorgestellt.
14: Das haben wir uns selbstverständlich anders vorgestellt. Gleichwohl ist es so, dass wenn wir unser Ergebnis von 2021 ungefähr wieder erreichen würden, in dieser Situation, das auch ein respektables Ergebnis ist, übrigens auch ein Ergebnis von ganz viel engagierten Wahlkampf von Sozialdemokratinnen und Sozialdemokraten, nicht nur in Sachsen-Anhalt, sondern aus dem ganzen Bundesgebiet, die in ihrer Freizeit hergekommen sind und uns geholfen haben. Aber auch dieses Ergebnis würde uns nicht nützen, wenn die AfD hier eine Regierung bilden könnte. Die Zahlen sagen zunächst mal, dass eine Mehrheit der Menschen das nicht möchte, dass eine Mehrheit der Menschen nicht AfD gewählt hat. Wir werden sehen, ob sich das am Abend auch in parlamentarische Sitze übersetzt. Wir gehen davon aus, dass wenn die Demokratinnen und Demokraten in diesem Land am Ende des Tages eine Mehrheit der Sitze haben, das auch der Regierungsauftrag ist.
12: Dankeschön, Andreas Schmidt, der Parteichef der SPD hier in Sachsen-Anhalt. Jetzt komme ich zu Claudia Wittig. Von 0 auf 5,0.
15: Ja, ist ein Anfang. Wir werden erst mal sehen, wie sich die Zahlen im Laufe des Abends entwickeln. Aber wir sind natürlich optimistisch und wir freuen uns, dass das für den Augenblick so aussieht, als ob wir in diesem Landtag vertreten sein werden. Die Zahlen zeigen in jedem Fall, dass es eine politische Veränderung geben wird. Und ich bin sehr gespannt, wie sich das noch im Laufe des Abends entwickeln wird.
12: Da muss ich ja nachfragen, welche Rolle spielt denn gerade der Streit im BSW?
15: Ich weiß gar nicht. Ich glaube, für viele Menschen ist schon durchaus auch mit dem Austritt von Katja Wolf und der Auflösung der Fraktion in Thüringen deutlich geworden, dass wir jetzt Landesverbände haben, alle Landesverbände, die auch wirklich auf BSW-Linie sind und BSW-Politik machen werden. Ich persönlich bin ganz zufrieden mit der Entwicklung. Schöner wäre es natürlich gewesen, wenn es vor 3 Monaten passiert wäre und nicht 3 Tage vor der Wahl.
12: Und stünden Sie für eine Koalition mit der AfD zur Verfügung?
15: Wir machen genau das, was wir vor der Wahl gesagt haben. Nämlich, wir möchten weiterhin an unserem überparteilichen Ministerpräsidenten festhalten. Aber wir unterhalten uns natürlich. Wir werden sehen, wie die Gemengelage ist. Eine Koalition mit der AfD sieht aktuell nicht danach aus.
12: Claudia Wittig, Spitzenkandidatin des BSW hier in Sachsen-Anhalt. Vielen Dank dafür. So, jetzt komme ich fast zum Letzten in der Runde. FDP, Andreas Silbersack, Co-Fraktionschef im Parlament und jetzt nicht mehr drin.
16: Fraktionschef im Parlament, kein Problem. Ja, also katastrophales Ergebnis, muss man ganz klar und nüchtern so sagen. Wir haben uns was anderes vorgestellt, wir haben wirklich gekämpft. Aber offensichtlich ist es so, dass gerade also auch die Kampagne taktisch wählen aus dem grünen linken Lager auch dazu geführt haben, dass wir darunter gelitten haben. Und natürlich das Thema der AfD. Aus unserer Sicht ist ganz klar, wir werden weitermachen in der APO. Wenn das Ergebnis so kommen sollte, und zwar kraftvoll, dass wir in 5 Jahren wieder einziehen. Ich sage aber auch ganz klar in Richtung Parlament. Ich gehe davon aus, wenn die AfD die stärkste Kraft ist, muss sie hier auch versuchen, eine Regierung zu bilden.
12: Komme, was da wolle.
16: Ja, wir sind eine Demokratie und die Demokratie muss einiges ausrichten. Zum Glück haben wir ein Grundgesetz. Das muss sich jeder halten.
12: Dankeschön, Andreas Silbersack, Fraktionschef der FDP hier. Und jetzt gebe ich zurück nach Leipzig. Das war's hier erstmal von mir, von der Messe.
0: Doreen Jonas aus Magdeburg. Vielen Dank. Malte Pieper ist unser Experte im Studio. Malte, du hattest jetzt ein paar Minuten Zeit, die Prognose auf dich wirken zu lassen. Wie ordnest du die Zahlen ein?
17: Naja, erstmal sehe ich Gesichter in vielen Teilen Westdeutschlands vor mir, die sich fragen, was denn da jetzt eigentlich passiert ist mit Zahlen von Mitte 40%. Man muss einfach dazu sagen, wir haben hier in Sachsen-Anhalt ein hochgradig polarisiertes Land. Da geht der Riss quer durch die Familien. Immer die Frage, wie stehst du zur AfD? Bist du für die AfD? Bist du dagegen? Und diese zwei Hälften werden wir heute in vielerlei Gestalt eben immer wieder erleben, bei allen Fragen, die wir so kennen. Und nur auf den ersten Blick eine Frage, Frage will ich mal mitgeben, einfach zur Illustration, wie es in Sachsen-Anhalt eben aussieht bei vielen Menschen. Denn die Kollegen von Infratest, die Wahlforscher, haben folgende Frage gestellt: Wie groß sind Ihre Sorgen, dass unsere Demokratie, unser Rechtsstaat in Gefahr geraten ist? Und da lautet die Antwort: 72% der Menschen haben Sorgen, dass die Demokratie und der Rechtsstaat in Gefahr gerät. Allerdings, und jetzt kommt das Entscheidende, diese Sorge geht durch alle Lager. Über 70% der AfD-Wähler haben Sorgen um unsere Demokratie, unseren Rechtsstaat, genauso wie weit über 70% eben der Anhänger von CDU, SPD, Grünen und Linken Sorgen um unsere Demokratie, um unseren Rechtsstaat haben. Und das ist eben genau die Klammer, die dieses Land zusammenhält. Und das ist genau diese Frage, die sich eben die Menschen in Sachsen-Anhalt stellen. Wie soll das alles weitergehen? Und manche beantworten die Frage eben, 44,5% in unserer Prognose, es muss einen Bruch geben, die AfD muss es komplett neu anfangen. Und die andere Hälfte sieht es eben nicht so.
0: Ja, 44,5% für diese AfD und deren Spitzenkandidat Ulrich Siegmund, der war vor wenigen Augenblicken im Interview bei meinem Kollegen Gunnar Breske.
18: Herr Siegmund, werden Sie jetzt Ministerpräsident von Sachsen-Anhalt?
19: Diese Frage lässt sich jetzt um 18 Uhr nicht beantworten, aber wir haben genau das geschafft, was wir schaffen wollten. Wir haben in diesem Land Geschichte geschrieben. Das muss man ganz deutlich so sagen. Die Menschen haben hier ein ganz klares politisches Zeichen hier in Sachsen-Anhalt ausgesprochen. Es kann so nicht weitergehen. Wir brauchen eine grundsätzliche politische Wende in diesem Land mit einer Politik, die sich endlich wieder mit unseren eigenen Interessen, mit unserem eigenen Land beschäftigt. Und das ist ein Zeichen, das könnte kaum deutlicher sein. Natürlich auch ein Zeichen in Richtung Berlin, das ist uns bewusst, ein sehr guter Wahlkämpfer. Diesen Wahlkampf war für uns Friedrich Merz. Also dieser Mann ist jeden Tag ein zu viel im Kanzleramt. Das sehen ja auch die Menschen in Sachsen-Anhalt so. Aber natürlich auch auf Landesebene. Also was wir hier bei der Konkurrenz erlebt haben, sie hatten im Prinzip kein eigenes Programm. Es ging nur um die AfD. Und demzufolge haben wir alles richtig gemacht und das Ergebnis spricht eine tolle Sprache.
18: Herr Siegmund, es ist knapp. Es kann möglich sein, es kann nicht möglich sein. Sie haben vorher ausgeschlossen, dass wenn Sie keine eigene Mehrheit haben, wollen Sie nicht regieren. Jetzt sind Sie sehr nah dran. Haben Sie sich vorab überlegt, ab welchem Punkt Sie sagen, ja, ich möchte Ministerpräsident werden? Wenn es die absolute Mehrheit ist, machen Sie es dann.
19: Also was wir endlich wieder in der Politik brauchen, ist Vertrauen. Und ich werde jetzt nach der Wahl, egal wie es jetzt heute Abend weitergeht, genau das machen, was ich vorher angekündigt habe. Ich werde sagen, als Demokrat werde ich immer, und das haben wir seit 10 Jahren gemacht, immer allen Kräften die Hand ausstrecken, die mit uns eine grundsätzliche politische Kehrtwende in diesem Land herbeiführen möchten. Wenn es diese Kräfte im neuen Landtag von Sachsen-Anhalt geben sollte, dann ist das völlig in Ordnung. Es wird aber mit mir keine Verbiegerei geben. Wir werden nicht unsere Grundposition, die Deutschland gerade dahin gebracht haben, wo es ist, aufgeben für irgendwelche Machtoptionen. Das möchten die Wähler nicht, das möchten die Menschen nicht. Das haben sie mir zu Zehntausenden in den letzten Monaten gesagt. Und diesem Anspruch bleiben wir gerecht. Natürlich staatspolitische Verantwortung, aber nicht unter der Maßgabe, dass wir uns hier irgendwie so verbiegen, wie es eine CDU seit vielen Jahren macht. Weil das hat genau diese Parteien dahin gebracht, wo sie heute sind.
18: Jetzt bin ich etwas überrascht, gebe ich zu, weil Sie vorher klar gesagt haben, entweder die AfD hat eine absolute Mehrheit, sonst würde ich es nicht machen. Jetzt haben Sie aber doch die Hand ausgestreckt, doch zu einer Koalition. Ich habe es richtig verstanden?
19: Das ist überhaupt kein Widerspruch. Das mache ich seit 10 Jahren, sage ich. Wir sind Demokraten und wir werden immer, also Sie können sich alle möglichen Reden anschauen, immer allen möglichen Kräften die Hand ausstrecken, wenn Sie mit uns eine grundsätzliche politische Kehrtwende herbeiführen wollen. Was ich dazu mal gesagt habe, ich sehe diese Kräfte aktuell nicht. Und ich weiß auch nicht aktuell bei den Kollegen, die jetzt hier einziehen werden, ob es diese Kräfte im neuen Landtag von Sachsen-Anhalt gibt. Aber die Möglichkeit, die muss man immer haben als Politiker. Aber ob sie angenommen wird oder nicht, das werden wir später sehen. Was es mit mir nicht geben wird, und da, das ist hundertprozentig sicher, ist ein Verbiegen der eigenen Werte für Machtoptionen. Also wir werden nicht die grundsätzlichen Positionen, die entscheidend sind bei der politischen Entwicklung in diesem Land, über Bord werfen für eine Koalition oder erst recht nicht für irgendeine Minderheitsoption. An diesem Standpunkt werden wir weiter festhalten.
0: Soweit das Gespräch mit dem AfD-Spitzenkandidaten Ulrich Siegmund. Frage an Malte Pieper hier im Studio. Ja, es hieß ja wirklich die ganze Zeit, also entweder wir machen es alleine oder wir machen es gar nicht. Duftet die Macht jetzt doch ein bisschen zu lecker?
17: Das werden wir einfach mal abwarten müssen, denn noch sagen wir ja in allen Prognosen, die absolute Mehrheit für die AfD ist nicht da. Sollte das BSW über die 5 springen, ist sie sogar noch weiter weg, als sie da wäre, wenn das BSW reinkommt. Also der AfD fehlt im Moment noch mindestens ein Sitz zur absoluten Mehrheit. Ulrich Siegmund hat auch immer gesagt, er rechnet damit, dass möglicherweise CDU-Abgeordnete überlaufen, wenn es für eine absolute Mehrheit der AfD nicht reicht. Wir haben recherchiert, dass sich auch AfD-Leute vorstellen könnten, Ulrich Siegmund nicht zu wählen. Also das werden sehr, sehr spannende Wochen jetzt in Magdeburg werden, egal wie das aussieht. Ich habe eben schon mal gesagt, dieses Land ist extrem gespalten. Wie gehe ich mit der AfD um? In einem ist sich das Land auch wiederum sehr einig, nicht nur darin, dass man Sorgen um die Demokratie, Sorgen um den Rechtsstaat hat, sondern das Land ist sich auch einig, dass die Ostdeutschen einen viel zu geringen Stellenwert in der ganzen politischen Auseinandersetzung haben. Ostdeutsche sind an vielen Stellen immer noch Bürger zweiter Klasse. Das sagen über 80% der AfD-Wähler und mehr als 2/3 der Anhänger der CDU und der SPD. Und auch der Satz, Politik und Wirtschaft werden zu stark von Westdeutschen bestimmt, sowohl bei der AfD als auch bei CDU und SPD und den Linken. Über 70%, die diesem Satz zustimmen. Also man kann sagen, nicht nur die Sorge um Demokratie und Rechtsstaat ist durch alle Parteien, egal in welchem Lager man steht, sehr, sehr groß in Sachsen-Anhalt. Genauso wie das Gefühl, dass die Sachsen-Anhalter, dass die Ostdeutschen 36 Jahre nach der Einheit bei weitem nicht den Stellenwert in diesem Land haben, wie sie sich wünschen würden, dass sie eben Bürger zweiter Klasse sind. Und das ist ein Gefühl, das auch überall vertreten ist. Und ich glaube, das muss man immer im Hinterkopf haben, wenn man versucht, dieses Wahlergebnis zu verstehen.
0: Einschätzung von Malte Pieper, vielen Dank. Ich gebe noch mal rüber zu unserer Frau der Zahlen. Angela Tesch hat Infratest DIMAP für uns im Blick an diesem Abend.
1: Ja, dieses Gefühl der Benachteiligung, das stimmt, das ist eindeutig auch abgefragt worden und das geht auch durch alle Lager. Vor allem sind es die Jüngeren, die der Meinung sind, diese Regierung sowohl in Berlin als auch in Magdeburg achtet nicht auf uns. Da hat die AfD besonders hohe Zusprüche. Das geht aber auch bei anderen Parteien, die der Meinung sind, hier muss mehr getan werden. Auch die CDU ist ja da in Sachsen-Anhalt, zumindest die Befragten, die ja CDU-Anhänger, 50-50 quasi gespalten, dass man eben das Gefühl hat, man ist immer noch benachteiligt im Vergleich zum Rest Deutschlands. Wir haben einige Zahlen zu den Einflüssen, die möglicherweise von der Bundespolitik ausgegangen sind. Da wurde ja immer beklagt, dass die Bundesthemen sozusagen sich ganz schwer auf die Landespolitik legen. Und das wird auch in den Umfragen klar. Friedrich Merz wird sozusagen als derjenige adressiert, der vor allem Schuld hat, weil die CDU die Interessen der Arbeitnehmer nicht ausreichend berücksichtigt, weil die CDU vor der Bundestagswahl viel versprochen hat, aber wenig davon gehalten hat und zu wenig getan hat, um Steuern und Abgaben zu senken. 82% der Befragten sind dieser Meinung. Und das geht auch sowohl bei den Werktätigen als auch bei den Rentnern und sonstigen sind die Anteile sehr hoch, über 80%. Dass Friedrich Merz sich erfolgreich für deutsche Interessen in der Welt einsetzt, auch da sind nur sehr wenige überzeugt. 22% über 73 stimmen dem nicht zu. Also insofern ist die Bundespolitik, der Bundespolitik wird die Schuld zugeschoben. Hauptleidtragender der Unzufriedenheit ist eben dann auch die Bundesregierung. Nicht nur Merz, aber vor allem Merz. 9 von 10 sind mit ihm unzufrieden. Bei den CDU-Anhängern sind es 7 von 10.
0: Angela Tesch, vielen Dank für diese Zahlen. Ja, und Stichwort Bundespolitik, da schalten wir doch direkt mal rüber nach Berlin zu unserem Korrespondenten im ARD-Hauptstadtstudio. Hallo, Dietrich Kallmeurer.
20: Ja, hallo, noch einmal. In Berlin hat sich die Generalsekretärin der CDU geäußert, Franziska Hoppermann, und sie sprach tatsächlich von einem sehr, sehr schweren Ergebnis und sie sieht dieses Ergebnis als Niederlage für die gesamte CDU, sowohl in Berlin als auch mit Blick nach Sachsen-Anhalt auf alle, die in den letzten 35 Jahren dort Regierungsverantwortung im Land hatten.
0: Genau, und da war ja auch Thema eben dieses Gefühl der Menschen hier, dass sie sich ja nicht ernst genommen fühlen.
20: Ja, ganz genau. Sie deutet dieses Ergebnis als Ausdruck dessen, dass es der CDU eben derzeit nicht gelingt, die Menschen emotional zu erreichen und sie eben auch für den politischen Reformkurs der Bundesregierung zu gewinnen. Daran müsse man allerdings nun weiterarbeiten, sagt Frau Hoppermann. Und die Ursache für die Abwahl in Sachsen-Anhalt sieht sie daran, sie sprach also von einer Abwahl, sieht sie darin, dass sich viele Menschen nicht gesehen fühlen und die CDU ihnen derzeit offenbar nicht ausreichend vermittelt, warum sie den Reformkurs mittragen sollen. Gleichzeitig hat sie aber auch gleich nochmal deutlich gemacht, die Brandmauer zur AfD, wichtiges Thema für die Union, bleibt aus ihrer Sicht bestehen. Mit Extremen und Rechtsextremen werde nicht kooperiert, insbesondere eben ja auch wegen der AfD-Position, so Frau Hoppermann, zu Euro-Austritt, die Russlandnähe hat sie angesprochen und eben auch die Angriffe auf demokratische Institutionen, gerade jetzt im Wahlkampf.
0: Aber gibt es denn in Berlin irgendeine Idee, wie man als CDU vielleicht aus diesem Tal wieder rauskommen kann?
20: Ich glaube, dafür ist es jetzt im Augenblick noch zu früh, da wirklich eine Lösung zu präsentieren. Fakt ist, sie sagt, es wird keine Personaldiskussion um Friedrich Merz geben, die lehnt sie ab. Auch wenn es die Diskussion ganz sicher geben wird. Aber sie sagt eben, Bundestag und Bundesregierung seien für 4 Jahre gewählt. Hier beginnt keine Diskussion, sagt die CDU-Generalsekretärin.
0: Soweit erste Stimmen aus Berlin, zusammengefasst von unserem Korrespondenten Dietrich Karl-Meurer. Auch den hören wir im Laufe dieses Abends hier natürlich noch öfter. Und wir haben einen weiteren Spitzenkandidaten. Armin Willingmann von der SPD hat vor wenigen Augenblicken Gunnar Breske Rede und Antwort gestanden.
18: Herr Willingmann, was sagt dieses Wahlergebnis über den Zustand der Regierung, den Zustand des Landes momentan?
2: Also das Wahlergebnis sagt zunächst mal für die SPD, dass wir ziemlich stabil dastehen. Und wenn ich das jetzt gerade mir anschaue, bei dem ZDF sind wir bei 9%, hier bei Ihnen bei 8, dann weicht das ziemlich von dem ab, was noch vor 3 Monaten prognostiziert wurde. Da hat ja der ein oder andere das Totenglöckchen schon gehört und gleichwohl ist die SPD jetzt sehr stabil dabei. Das möchte ich zunächst mal festhalten, weil das, glaube ich, wichtig ist in dieser Gemengelage.
18: Schauen wir aber mal auf das Ergebnis der AfD. Und man muss ja sagen, im Wahlkampf drehte sich unglaublich viel um diese Partei. Auch Sie haben gewarnt davor, das war Ihre Position. Warum hat das nicht verfangen? Was hat die AfD geliefert, was Sie nicht geliefert haben?
2: Also ich bin mir ganz sicher, dass man mit populistischen Thesen und mit einer Politik, die allen alles verspricht, nichts davon bezahlen kann. Sicherlich sehr viel leichter Menschen erreicht, als wenn man lange Zeit in der Regierung Verantwortung hat, wenn man immer wieder deutlich machen muss, es gibt multiple Krisen, die werden wir von Sachsen-Anhalt aus nicht lösen können, da können wir die Folgen nur mildern. Denken Sie etwa an den Krieg in der Ukraine. Und natürlich ist es völlig klar, dass eine Partei aus der Opposition heraus, noch zumal, wenn sie derart populistisch auftritt, sehr viel leichter Stimmen erreichen kann, als wenn man mit einem seriösen Angebot kommt und sagt, das und das ist machbar und das ist das, ist es eben nicht.
0: SPD-Spitzenkandidat Armin Willingmann im Gespräch mit Gunnar Breske. Und auch die Spitzenkandidaten der Grünen, Susanne Schibora-Seitlitz, hat sich inzwischen zur Prognose geäußert.
21: Ich glaube, am Ende war es die Gesellschaft von Sachsen-Anhalt, die demokratische Gesellschaft in Sachsen-Anhalt, die Zivilgesellschaft, die Hoffnung in uns gesetzt hat, vor allem bei der Frage, die Alleinregierung der rechtsextremen AfD zu verhindern. Die Zahlen heute, die wir gerade gesehen haben, die sind natürlich für uns toll, aber die sind auch besorgniserregend. Und es wird ein langer Abend, nicht nur für uns. Wir können noch nicht sagen, wie das nächste Parlament aussieht. Wird. Und deshalb können wir jetzt auch noch nicht sicher sagen, ob das verhindert werden konnte. Aber den Menschen, die Hoffnung in uns gesetzt haben, denen verspreche ich schon heute, diese Hoffnung ist nicht umsonst. Wir werden diese Hoffnung erfüllen im nächsten Landtag von Sachsen-Anhalt. Auch dann, wenn es möglicherweise nicht gelingt, Herrn Siegmund von der Macht fernzuhalten, dann werden wir an dieser Stelle aus dem Parlament heraus der Partner der Zivilgesellschaft sein, der sich dagegen wehrt.
0: Soweit Susanne Schibora-Seitlitz, Spitzenkandidaten der Grünen. Malte Pieper ist unser Experte hier im Studio. Malte, diese ganzen anderen Parteien in Anführungsstrichen, die SPD, die Grünen, die Linke, die sind doch gefühlt im Wahlkampf total untergegangen, oder? Weil es wirklich dieses große AfD-Ja-oder-Nein-Ding war, das Rennen zwischen Siegmund und Schulze, oder?
17: Ja, aber jeder wusste eben, dass je mehr Parteien in diesen Landtag einziehen, umso schwieriger es für die AfD würde, eine absolute Mehrheit zu bekommen. Das ist jetzt spiegelbildlich genau das Gegenteil von dem, was wir vor 5 Jahren in Sachsen-Anhalt erlebt haben. Da sind CDU und AfD ungefähr gleich auf in den Wahltag gegangen nach den Umfragen. Die CDU hat das Ding haushoch gewonnen, weil sich rot-grüne Wähler beispielsweise aus den letzten Metern entschieden haben. Uns ist wichtiger, dass die CDU vorne liegt und deshalb sind sie gewechselt. Jetzt ist genau das Gegenteil passiert. Jetzt war eben klar, dass SPD und Grüne in den Landtag kommen müssen, um die absolute Mehrheit der AfD möglichst zu verhindern. Und deshalb, das werden wir in den Wählerwanderungen sehen später, sind eben viele CDU-Wähler, haben vielleicht sogar beide Augen zugemacht, als sie SPD oder Grüne angekreuzt haben, um die beiden sicher in den Landtag zu bringen. So wie es im Moment aussieht, liegt die AfD ja unterhalb der absoluten Mehrheit. Ihr fehlt mindestens ein Sitz. Das heißt, danach wäre die Rechnung aufgegangen. Aber ob alle, die so gewählt haben, mit einem Sitz Mehrheit das haben wollten, ich glaube nicht.
0: Nee, es klingt nach einer wackeligen Angelegenheit und genau wie du eben auch schon sagst, es geht ja auf die Prognose zurück. Wir warten jetzt auf die erste Hochrechnung, die uns hoffentlich in den nächsten Minuten erreichen wird. Ja, und dann schauen wir weiter hier auf diesen Wahlabend. Kurze Frage noch, Malte, werden wir auch gleich nochmal ausführlicher drüber sprechen. Wie hat denn Sven Schulze in diesem Wahlkampf performt in deinen Augen?
17: Er musste sich die ganze Zeit an der AfD abarbeiten. Er hat es nicht geschafft, eigene CDU-Positionen zu markieren. Und wir haben ihn heute Morgen auch schon, heute Abend auch schon gesehen, Sven Schulze, kurz bei der Wahlparty der CDU. Er ist hochgradig zerknirscht und er sagt, jetzt müssen wir mal schauen, wie es weitergeht.
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4: Um 18.30 Uhr mit Jean-Marc Holkemes. Bei der Landtagswahl in Sachsen-Anhalt zeichnet sich ein deutlicher Sieg der AfD ab. Nach der Prognose von Infratest DIMAP kommt die Partei auf 44,5% der Stimmen. Die CDU erreicht als zweitstärkste Kraft 18,5%. Auf Rang 3 folgt die Linke mit 9,5%. Die Grünen liegen bei 9, die SPD bei 8%. Das BSW kommt auf 5% und würde damit den Einzug in den Landtag schaffen. Die FDP dagegen bleibt mit 2% draußen. Die Wahlbeteiligung war bis 16 Uhr mit 65,3% ungewöhnlich hoch. Die AfD hat nach Aussage von Spitzenkandidat Ulrich Siegmund in Sachsen-Anhalt Geschichte geschrieben. Er sagte MDR aktuell, seine Partei habe geschafft, was sie gewollt habe. Nach der Wahl werde er allen Kräften die Hand ausstrecken, die eine Kehrtwende erreichen wollten. Linken Spitzenkandidatin Eva von Angern erklärte, die Landesregierung sei abgewählt. Die Linke stehe zur Demokratie in Sachsen-Anhalt, aber nicht für ein Weiter-so. Grünen Landeschef Dennis Helm mich sprach von einem Rekordergebnis. SPD-Spitzenkandidat Armin Willingmann meinte, das Ergebnis zeige, dass seine Partei stabil dastehe. EU-Kommissionspräsidentin Ursula von der Leyen ist zu einem zweitägigen Besuch in Grönland eingetroffen. Bei ihrer Ankündigung sagte sie, es gehe darum, eine einzigartige Partnerschaft weiter zu verfestigen. Empfangen wurde sie auf dem Flughafen in Nuuk von dem grönländischen Ministerpräsidenten Jens Frederik Nielsen und der dänischen Regierungschefin Mette Frederiksen. Die Arktisinsel war Anfang des Jahres wegen der wiederholten Übernahmedrohungen von US-Präsident Donald Trump in den Fokus gerückt. Nach Angriffen auf das deutsche Stromnetz hat die Polizei heute mit einem Großaufgebot am Hambacher Forst in NRW nach dem Tatverdächtigen gefahndet. Wie die Polizei mitteilte, wurden nach Spuren und Hinweisen gesucht. Reportern zufolge warten bis zu 100 Polizeifahrzeuge vor Ort. Die Ermittler hatten gestern einen Fahndungsaufruf mit zwei Fotos des 48-jährigen Verdächtigen aus Gevelsberg veröffentlicht. Es wird auch nach einem Fahrrad gesucht, das er möglicherweise benutzt hat. Das waren die Nachrichten. Das Wetter. In der Nacht zunächst gering, später dann zunehmend bewölkt, aber trocken, 12 bis 8 Grad. Morgen zunächst oft stark bewölkt und von der Rhön aufkommender ostwärts durchziehender Regen, danach aufgelockert mit Sonne und trocken, bei 24 bis 28 Grad. Am Dienstag wechselhaft mit einzelnen Schauern, sinkender Temperatur, aber noch einmal sommerlich warm. MDR aktuell Verkehrsdienst. Achtung, Falschfahrer auf der A11 Stettin-Berlin. Zwischen Werbelin und Finnofurt kommt Ihnen ein Falschfahrer entgegen. Fahren Sie äußerst rechts und überholen Sie nicht. Wir melden, wenn die Gefahr vorüber ist. A1 Lübeck Richtung Hamburg. Zwischen Hamburg-Oehlendorf und Dreieck Norderelbe. 8 Kilometer stockender Verkehr plus 20 Minuten. A4 Görlitz Richtung...
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22: Am Mikrofon Daniela Schmidt. Schönen guten Abend. Und die erste Hochrechnung ist da. Wie die aussieht, weiß Angela Tesch.
23: Ja, da wird die Prognose zumindest bei CDU und AfD bestätigt. Die AfD 44,5, die CDU 18,5, die Linke bei 9,4, die SPD 8,2, FDP 2,1, die Grünen hatten ja vorhin 9, jetzt 8,9 und das BSW nach wie vor 5,0%. Welche Regierungskoalition wäre möglich? Im Sachsen-Anhaltischen Landtag gibt es ja 83 Sitze. Eine Mehrheit von 42 Stimmen müssten sein. Auf diese Stimmen würden, wenn das BSW wirklich über 5 kommt, eine Mehrheit aus CDU, Linke, SPD, Grünen und eben BSW kommen. 44 Sitze. Ansonsten CDU und AfD, das hatte die CDU immer abgelehnt, also nur eine rechnerische Koalition. Aber AfD und BSW würden es auch schaffen, kämen auf 44 Sitze.
22: Und was wissen wir darüber, warum die Menschen wen gewählt haben, eben zum Beispiel die AfD?
23: Genau, da gibt es eine aktuelle Übersicht. Das ist ziemlich erschreckend. Bei der CDU nur rote zweistellige Zahlen, wo nämlich Verluste sozusagen eingefahren wurden. In allen Altersklassen, bei den Jungen, da ist die CDU sowieso nie so beliebt, aber eben auch bei den 60- bis 69-Jährigen, Kernklientel, noch älter auch, der CDU minus 22 Prozentpunkte. Die Frauen und auch die Männer haben gesagt, CDU ist nicht mehr unsere Partei und sind eben wirklich in großer Zahl zur AfD gewechselt. 42% Zuwachs, insgesamt plus 25 Prozentpunkte Zuwachs zum Beispiel bei jungen Leuten. Das ist ja ein Phänomen, was wir schon länger haben, dass junge Leute, also die zwischen 18- und 25-Jährigen, nicht mehr unbedingt die Grünen wählen und auch nur partiell die Linke, sondern dass auch die bei der AfD gelandet sind. Das sind dann besonders die Männer, aber ich sehe gerade in diesem Fall auch in etwa gleicher Höhe die Frauen plus 24, plus 25 Prozentpunkte. Die höchsten Zuwächse gibt es bei den 45- bis 59-Jährigen bei der AfD. Und wenn man sich mal die Beschäftigung anschaut, da wurde ja immer gesagt, die AfD, sie hat es geschafft, eben auch die Arbeiter für sich zu gewinnen. Plus 27 Prozentpunkte Angestellte, plus 23 Rentner, plus 25. Also das geht durch alle Berufe und Beschäftigungen auch für die Rentner.
22: Soweit Angela Tesch mit aktuellen Zahlen und Statistiken. Wir hören uns dann später wieder. Es ist gleich 18.37 Uhr. Sven Schulze, der ja vielleicht noch Ministerpräsident, Spitzenkandidat der CDU, der hat sich nach der Prognose zu Wort gemeldet.
5: Und man muss dieses Ergebnis, diese erste Prognose, die wir haben, nicht nur zur Kenntnis nehmen, sondern sie sagt einiges aus. Und zuallererst, wir leben in einer Demokratie, möchte ich dem Wahlsieger gratulieren. Der Wahlsieger, die AfD, ist jetzt stärkste Kraft im Landtag von Sachsen-Anhalt. Und wir werden auch als CDU mit diesem Ergebnis umgehen müssen. Das ist ein extrem harter und intensiver Wahlkampf gewesen. Ich gebe ganz offen zu, ich habe seit 25 Jahren an Wahlkämpfen teilgenommen. So ein Wahlkampf, wie wir ihn hier erlebt haben, den gab es vorher noch nicht. Ich glaube auch so in keinem Bundesland. Und ich möchte auch zuallererst den Wählerinnen und Wählern der CDU danken, dass sie uns unterstützt haben, dass sie uns ihre Unterstützung gegeben haben. Ich möchte danken all denen, die im Wahlkampf mit dabei waren, die unzählige Wochen jeden Tag mit im Wahlkampf waren. Und ja, wir hatten oft Gegenwind und es war nicht immer ganz einfach und es war eine große Herausforderung. Das ist für uns eine Aufgabe, der werden wir auch gerecht werden, damit umzugehen. Aber es ist auch klar, das muss man sagen, es ist für uns auch eine Niederlage. Und wir werden jetzt, denke ich, am Abend sehen, wie das Ergebnis insgesamt ausgeht. Es ist aber auch so, das möchte ich hier sagen, auch als Ministerpräsident, weil manche sagen, es wäre ein schwarzer Tag für Sachsen-Anhalt. Ich sage, das ist Demokratie. Und die Menschen sind heute zur Wahl gegangen. Wir haben eine Wahlbeteiligung, die wahrscheinlich zwischen 75 und 80 Prozent liegt. Das hatten wir für eine Landtagswahl so auch noch nie. Und die Menschen haben damit auch ein Zeichen gesetzt. Und es gilt jetzt für diejenigen, die im Landtag Verantwortung tragen, aber auch darüber hinaus über Sachsen-Anhalt, dass man damit umgeht und dass man dieses Zeichen auch erkennt.
22: Soweit Sven Schulze von der CDU. Malte, der klingt ganz schön gedrückt. War das zu erwarten? Weil selbst in den Umfragen vor der Wahl stand die CDU ja noch deutlich besser da, als sie jetzt in der ersten Hochrechnung es tut.
17: Ja, aber es ist eben das passiert, über das wir gerade schon mal gesprochen haben. Also die CDU-Wähler wollten sicher gehen, dass die AfD keine absolute Mehrheit bekommt und sind deshalb in größeren Teilen zu SPD und Grünen gewechselt, um eben sicherzustellen, dass möglichst viele kleine Parteien im Parlament sind. Denn je mehr Fraktionen es gibt, desto mehr Stimmen braucht man für eine absolute Mehrheit. Und das spielt eben gegen das starke Ergebnis der AfD. Im Moment fehlt ihr ja mindestens ein Sitz zur absoluten Mehrheit, sollte das BSW in den Landtag einziehen, sogar noch mehr.
22: Du sprichst das BSW an. Welche Rolle könnte das spielen, so es dann über die 5%-Hürde kommt?
17: 5,0. Beim ZDF liegt es leicht unter der 5%-Marke. Also da ist sehr viel drin. Das BSW hat vor der Wahl, ich will nicht sagen geirrlicht, hat aber zum Teil widersprüchliche Signale ausgesendet. Das BSW hat immer wieder gesagt, also eigentlich wollen wir weder Ulrich Siegmund von der AfD noch Sven Schulze von der CDU als Ministerpräsident haben. Wir wollen eine überparteiliche Regierung. Wir wollen eine Expertenregierung. Wie die aussehen soll, wo die herkommen soll, hat das BSW nie gesagt. Und dann weiter gefragt, hieß es von BSW-Politikern, naja, wenn man unsere Haltung zu Ende denkt, heißt es, wir werden uns bei der Ministerpräsidentenwahl enthalten. Das heißt, in einem dritten Wahlgang bei einer Ministerpräsidentenwahl, genauso wie bei einer Kanzlerwahl, zählt die einfache Mehrheit. Also man braucht keine absolute Mehrheit mehr auf die Waage zu bringen. Und das könnte in diesem Fall eben heißen, dass Ulrich Siegmund von der AfD in einem dritten Wahlgang bei Enthaltung des BSW die Mehrheit der Stimmen erhält und dann Ministerpräsident wird. Das ist aber alles, wie gesagt, noch nicht entschieden. Es hängt auch noch sehr viel davon ab, ob beim BSW am Ende eine 5 steht oder eine 4. Was in jedem Fall ganz klar ist, da muss man jetzt fast noch mehr Salz in die Wunde streuen, 44,5% für die vom Verfassungsschutz als rechtsextremistisch eingestufte AfD. Es kommen ja noch die Stimmen beim BSW dazu. Das heißt, wir haben 49,5% der Stimmen, fast jede zweite, die in Sachsen-Anhalt an eine populistische Partei gegangen sind. An die klassischen Parteien nur 45.
22: Danke, sorry, ich muss dir ins Wort fällen. Wir müssen ganz dringend abgeben nach Magdeburg zu Doreen Jonas.
6: Genau, genau. Hier nämlich bei mir ist Susanne Tschibora-Seidlitz, die Spitzenkandidatin der Grünen. Ja, Frau Tschibora-Seidlitz, es gibt, glaube ich, zwei Gewinner heute Abend, die AfD, das wissen wir schon, aber auch die Grünen, 9%.
11: Das ist vor allem ein Sieg der Zivilgesellschaft in Sachsen-Anhalt oder ein Sieg würde ich vielleicht an dieser Stelle noch gar nicht sagen. Denn warum Menschen uns gewählt haben, war die Hoffnung, dass sich damit die Alleinregierung der rechtsextremen AfD in Sachsen-Anhalt verhindern lässt. Und das wissen wir Stand jetzt noch nicht, ob das gelungen ist. Das wird ein verdammt langer Wahlabend und es ist ein verdammt knapper Ausgang. Wir haben noch Hoffnung. Das ist der Auftrag, für den wir gewählt worden sind. Aber ich will auch denjenigen, die ihre Hoffnung in uns gesetzt haben, versprechen, dass wir die nicht enttäuschen werden. Selbst dann, wenn es wirklich schief gehen sollte und die AfD hier regieren könnte. Selbst dann werden wir der Antagonist dieser rechtsextremen Partei im Parlament sein und dafür sorgen, dass die Zivilgesellschaft, dass unsere Freundinnen und Freunde mit Migrationshintergrund, dass die Queers in diesem Land, dass die starken Frauen in diesem Land nicht alleine gelassen werden, sondern auch im Parlament weiter eine Stimme haben.
6: Vielleicht noch mal zu Ihrem Wahlkampf. Wie erklären Sie sich denn diesen Sieg? Wir haben ja immer berichtet auch, schaffen es über 5% die Grünen oder nicht? Und jetzt doch sehr deutlich.
11: Ich glaube, das gibt an der Stelle mehrere Faktoren. Das eine ist, dass das wirklich der intensivste, knallgrünste, lauteste, schrillste, anstrengendste, aber auch fröhlichste Wahlkampf war, den wir Grünen in Sachsen-Anhalt jemals gemacht haben. Und ich glaube, das ist ein Teil der Antwort. Ein anderer Teil sind natürlich all diejenigen, die ich gerade schon angesprochen habe, die sich Sorgen gemacht haben darüber, dass die AfD alleine regieren könnte und die mit taktisch Wählen dafür gesorgt haben, dass Bündnis 90 die Grünen unbedingt diesem nächsten Parlament angehören. Und es ist natürlich auch die wahnsinnige Unterstützung, die wir von der Bundespartei sowohl mit Helferinnen und Helfern als auch mit Geld erhalten haben für diesen Wahlkampf, bei dem es um alles ging. Wir sind all in gegangen und für uns als Partei hat sich das gelohnt. Ich hoffe sehr, dass sich das auch für Sachsen-Anhalt gelohnt hat.
6: Wir wissen noch nicht, der Abend wird lang sein, aber Kenia 2.0, ist das möglich in Ihren Augen?
11: Wir stehen nicht nur vor einem langen Wahlabend, sondern wir stehen, egal wie das ausgeht, vor einer sehr schwierigen Situation hinterher. Wir sind als Grüne immer gesprächsbereit mit Demokratinnen und Demokraten. Die KollegInnen der bisherigen Landesregierung haben meine Telefonnummer. Ich habe ihre. Wir werden miteinander sprechen und was wir entwickeln können aus einer möglichen parlamentarischen, demokratischen Mehrheit, wenn es sie dann geben wird am Ende dieses Abends, das wird sich dann ab morgen zeigen.
6: Susanne Tschibora-Seidlitz, vielen Dank, dass Sie da waren.
11: Danke.
6: Und das war die Spitzenkandidatin der Grünen und ich gebe zurück nach Leipzig damit.
22: Soweit Doreen Jonas von der Messe in Magdeburg. Vielen Dank. Ja, und es wurde ja vorher schon gesagt von der Innenministerin von Sachsen-Anhalt, von der CDU, Tamara Zieschang, dass sie ein Versammlungsgeschehen erwarten nach diesem Wahlergebnis. Und im Magdeburger Stadtgebiet ist unsere Reporterin Annette Schneider-Solis unterwegs. Annette, wie ist denn die aktuelle Lage? Jetzt ist sie leider gerade nicht da. Dann versuchen wir es da einfach später nochmal und hören uns stattdessen an, was Lydia Hüskens zu sagen hat, Spitzenkandidatin der FDP, die jetzt hinwirft.
12: Frau Hüskens, 2% kann sie nicht glücklich machen.
7: Ja, das ist so. Das ist ein bitteres Ergebnis, vor allen Dingen nach einem wirklich fulminanten und sehr engagierten Wahlkampf all meiner Kandidatinnen und Kandidaten. Das ist etwas, was wirklich ein bitterer Abend für uns ist. Bedeutet aber, wir haben das ja auch schon mal, dass wir jetzt ab sofort am Wiederaufstieg arbeiten, die Partei neu aufstellen müssen, um dann in 5 Jahren wieder die Chance zu haben, in den Landtag von Sachsen-Anhalt einzuziehen.
12: Woran hat es gelegen?
7: Das kann ich aktuell gar nicht sagen. Das, glaube ich, werde ich wirklich mal erstmal auch analysieren müssen, wenn wir wissen, wo sind die Wähler hin, Wählerwanderungen. Das ist etwas, was wir uns in Ruhe anschauen, um dann natürlich auch für die Zukunft daraus Schlüsse zu ziehen.
12: Sie haben ja doch sehr viel auf Wolfgang Kubicki gesetzt. Hat es nicht geklappt? Deswegen nicht das Zugpferd?
7: Auch das muss ich tatsächlich erstmal sehen. Es kann sein, dass die Menschen gar nicht inhaltlich gewählt haben, sondern tatsächlich taktisch und sich dann doch haben verführen lassen zu sagen, ich muss jetzt irgendeine Partei stärken, die gegen die AfD ist. Das kann sein, aber das sind tatsächlich Sachen, die muss man in der Nachwahlbetrachtung wirklich feststellen.
12: Und wenn Sie aufs Gesamtergebnis schauen, wie geht's Ihnen da heute Abend?
7: Tja, Sachsen-Anhalt wird ganz offensichtlich traurige Berühmtheit erlangen. Es wird wohl die erste AfD-geführte Regierung geben. Ob es eine absolute wird, müssen wir schauen. Oder mit der BSW, die sich ja in den letzten Tagen schon sehr angeboten haben, gemeinsam mit der AfD eine Regierung zu übernehmen. Und dann wird man halt eben schauen müssen, ob sie dieser Verantwortung auch gerecht werden.
12: Sie sind Parteichefin, Sie bleiben es auch?
7: Nein. Ich trage die Verantwortung für diese Wahlniederlage und wir werden morgen in den Gremien besprechen, wie wir mit diesem Umstand dann jetzt weiter umgehen.
12: Sie haben gerade Nein gesagt, Sie werden morgen zurücktreten?
7: Ja, das werde ich tun. Ich werde mein Amt zur Verfügung stellen. Wie wir das genau machen, ob ich es zum Wahltermin im April mache oder sofort, das werden wir morgen ganz in Ruhe besprechen. Das will ich mit meinen Parteifreunden diskutieren.
22: Soweit die Spitzenkandidatin der FDP, klar gescheitert an der 5%-Hürde, also wirklich Vollbremsung auf dem Schotter mit dem Gesicht gebremst. 2,1% laut der aktuellen Hochrechnung. Besser sieht es aus für das BSW, für das Bündnis Sarah Wagenknecht. Die kratzen an der 5%-Hürde. Es bleibt spannend, ob sie es in den Landtag reinschaffen. Und die Vorsitzende des BSW, Amira Mohamed Ali, hat sich geäußert.
11: Also ich würde jetzt erstmal den Wahlabend beenden lassen, damit wir Klarheit darüber haben, welche Konstellationen überhaupt möglich sind. Fakt ist, die Landesregierung ist abgewählt worden. Das muss man auch so klar aussprechen. Und da geht es vor allem um die Politik, die die Landesregierung gemacht hat, auch wofür die Bundesregierung steht, weil tatsächlich ist das ein Landtagswahlkampf gewesen, der enorm von bundespolitischen Themen wie zuletzt von der Rente mit 63 geprägt ist. Und Fakt ist auch, die CDU hat die AfD auch so stark gemacht. Ihre Politik, also all die Debatten, die auf Bundesebene geführt worden sind, bei der Rente mit 63, bei der Debatte um die Reform der gesetzlichen Krankenversicherung, das waren ja keine Reformen, das waren Sozialkürzungen. Und wenn dann die CDU hier in Sachsen-Anhalt auch noch die Themen der AfD übernimmt, dann wählt man das Original. Und deswegen, ja, wir sind bereit, wir stehen zur Demokratie in Sachsen-Anhalt, aber wir stehen nicht für ein Weiter-so zur Verfügung, weil dann wird die AfD noch stärker. Es muss sich spürbar für die Menschen in Sachsen-Anhalt etwas ändern. Und ich bin auch davon überzeugt, dass wir dann auch die Chance haben, ja, diese Zahl, die da ganz vorne beim blauen Balken steht, auch wieder kleiner zu machen.
22: Und jetzt ist unsere Reporterin Annette Schneider-Solis, die in Magdeburg für uns unterwegs ist und schaut, ob es Versammlungen, ob es Demos gibt, live zugeschaltet. Annette, wie ist die Lage?
8: Hallo, also im Moment hat man hier das Gefühl, das ist so ein bisschen die Ruhe vorm Sturm. Ich stehe jetzt am Hauptbahnhof. Und es gab am Nachmittag noch eine linke Demo mit circa 80, vielleicht auch 100 Teilnehmern. Und das waren vor allem junge Leute, es waren Migranten, die dort durch die Stadt gezogen sind. Und die Demo endete hier am Bahnhof. Und am Bahnhof ist ein Großaufgebot von Polizei aus verschiedenen Bundesländern, auch Bundespolizei. Und die Demo hat sich, nachdem die erste Prognose bekannt gegeben worden ist, aufgelöst. Es sind einige wenige sind jetzt noch hier und irgendwo hat man so das Gefühl, alle warten irgendwie ab, was jetzt passiert. Die Polizei ist in Bereitschaft und ja, man muss gucken, was der Abend noch bringt.
22: Annette Schneider-Solis, vielen Dank für den Moment, für diese Momentaufnahme. Und ja, sie beobachtet für uns weiter diesen Abend in Magdeburg. Tim Klüssendorf, Generalsekretär der SPD, auch aus Berlin beobachtet man diese Wahl natürlich sehr genau. Tim Klüssendorf hat Folgendes gesagt.
9: Wir haben das Ergebnis vom letzten Mal nahezu gehalten. Im ZDF sind wir sogar etwas drüber. Das heißt, unser Ergebnis steht. Wir leisten unseren Beitrag auch in diesem zivilgesellschaftlichen Bündnis dazu, dass wir eine andere Mehrheit bilden gegenüber der AfD, eine demokratische Mehrheit bilden wollen gegenüber der AfD. Aber wir sehen eben auch, dass es wirklich ein dramatisches Ergebnis der AfD heute Abend ist und es eine sehr, sehr schwierige Regierungsbildung anscheinend wird. Es sind komplizierte Verhältnisse und wir müssen jetzt abwarten, wie der Abend sich weiterentwickelt.
22: Ja, und das war eine bundespolitische Reaktion. Eine weitere gibt es jetzt, denn die AfD-Co-Vorsitzende Alice Weidel ist bei meiner Kollegin Doreen Jonas in Magdeburg. Doreen. Ja. Man hört uns gerade noch nicht.
10: Ja, wir haben genug, aber...
22: Kleinen Moment. Doreen, hörst du mich?
10: Vielleicht müssen wir nachher nochmal...
22: Doreen Jonas in Magdeburg, Test, Test, 1, 2. Da hört man uns jetzt gerade noch nicht. Dann hören wir erstmal rein, was Björn Höcke, der AfD-Landeschef in Thüringen, sagt zum Wahlergebnis.
13: Ich denke, wenn man mit so einem Ergebnis gewählt worden ist, dann muss man auf jeden Fall als erstes den Wahlsieg für sich proklamieren. Und man muss daran erinnern, dass wir eine parlamentarisch-demokratische Tradition in diesem Land haben und die bedeutet oder die besagt, dass der Wahlsieger verantwortlich ist für die Regierungsbildung und er es versuchen muss. Und dann würde ich sicherlich auch Konsultationsschreiben an die politische Konkurrenz schicken und sie erstmal zu Gesprächen einladen. Das ist ja auch etwas, was es in den letzten Jahren nicht gegeben hat, dass man einfach mal wieder normal miteinander redet. Natürlich aus der Position der Stärke in diesem Fall für die AfD. Aber das ist etwas, was wir wieder lernen müssen im parlamentarischen Leben, wie im außerparlamentarischen Leben miteinander zu reden und diese furchtbare Polarisierung zu überwinden.
22: Das sagte Björn Höcke von der AfD. Wir wollen jetzt nochmal die bundespolitische Perspektive einnehmen im Blick auf diesen Wahlabend, auf diese erste Hochrechnung. Dietrich Karl Meurer sitzt in unserem ARD-Hauptstadtstudio. Dietrich Karl, welches Signal wird hier nach Berlin gesendet und wie sehen die weiteren Reaktionen aus?
20: Also ich glaube, in Sachsen-Anhalt sendet vor allem ein

0: Gleichzeitig würde ich aber auch sagen, zeigt dieses Ergebnis, dass das oder dass die politischen Kräfteverhältnisse im Osten Deutschlands anders aussehen als in vielen anderen Ländern. Und wer das eben als eine Landeswahl abtut, macht sich da möglicherweise ein bisschen zu einfach.
1: Aber hat man denn in Berlin überhaupt genug Verständnis für die Kolleginnen und Kollegen im Osten oder gibt es da eine Diskrepanz, die auch einfach immer noch besteht ein Stück weit?
0: Naja, wenn wir jetzt Tim Klüssendorf, den SPD-Generalsekretär zum Beispiel hören, wie er sagt, das Ziel bleibt weiter, das Land nach vorne zu bringen, Wirtschaftswachstum zu schaffen, sichere Arbeitsplätze, gesellschaftlichen Zusammenhalt. Und daran wolle die Bundesregierung festhalten, aber eben auch die Politik überprüfen und auch nachjustieren. Da können wir schon so ein bisschen rauslesen, da bleibt es nicht bei einem Weiter-so, sondern da wird garantiert in den nächsten Wochen wild diskutiert werden. Und das sicherlich eben nicht nur von Seiten der SPD, sondern eben auch von der Union. Die Kanzleramtsministerin Nina Wagen, die hat sich da zum Beispiel geäußert, hat von einer Zäsur gesprochen. Sie sagte allerdings, das Problem sei eben, dass die angestoßenen Reformen ja erst ihre Wirkung entfalten müssen. Die Frage ist, ob so viel Zeit bleibt, bis die Reformen dann tatsächlich durchschlagen.
1: Also die Idee ist so ein bisschen, ja, wir liefern jetzt aber auch wirklich, damit die Leute sehen, was wir können. War es vielleicht dennoch ein Fehler, das Gefühl zumindest, die CDU, die Union, die AfD so ja zu ihrer einzigen Herausforderung gemacht haben? So konnte man das ja wahrnehmen mitunter.
0: Naja, das glaube ich, das konnte man so wahrnehmen, aber ich glaube, das war eigentlich nicht die einzige Strategie. Aber wir haben ja auch schon heute Abend gehört, tatsächlich, der Wahlkampf hat sich immer wieder auf dieses sozusagen die verhindern und wir wollen uns durchsetzen, sozusagen dann fokussiert. Ich glaube, dass es doch immer wieder, auch gerade zum Beispiel die CDU mit dem Spitzenkandidaten Schulze, mit Ministerpräsident Sven Schulze, ja immer wieder versucht hat, auch andere Themen zu setzen, dass man versucht hat, dann auch eben die landespolitischen Themen wie Wirtschaftsansiedlungen in Sachsen-Anhalt, wie die Bildungspolitik, dass man da versucht hat, eben schon auch die AfD anzugreifen, eigene Akzente zu setzen, dass das nicht verfangen hat. Das wird zu analysieren sein, warum das nicht so gelungen ist.
1: Okay, und vor welchen Herausforderungen steht jetzt die AfD? Es ist ja alles noch sehr wackelig, sage ich mal.
0: Die AfD, die muss sich ganz sicher auch erstmal sammeln. Sie wird natürlich nach außen hin erstmal sich ganz, ganz stark präsentieren und sagen, wir haben das Ziel erreicht, dass wir die stärkste Kraft sind und ja tatsächlich auch eben mit super Abstand. Sie wird natürlich jetzt schauen müssen, werden wir noch, die Zahlen geben das im Augenblick ja noch nicht her, ob sie als in absoluter Mehrheit eine Alleinregierung bilden kann, wie sie das anstellt, wenn sie das nicht erreicht, ob sie sich dann doch sozusagen öffnet einem Koalitionspartner sozusagen, obwohl das zum Beispiel Spitzenkandidat Ulrich Siegmund ja gerade erst in den letzten Tagen immer wieder ausgeschlossen hat. Auch da hängt die Diskussion letzten Endes von den finalen Zahlen des heutigen Abends ab.
1: Ja, die wir natürlich genau im Auge haben. Vielen Dank für den Moment, Dietrich Karl-Meurer in Berlin. Malte, also es klingt auch in der bundespolitischen Perspektive so ein bisschen nach, die Leute haben so eine Krawatte. Also war das eine Wahl, die sich vor allem weniger in Richtung Magdeburg als in Richtung Berlin gerichtet hat?
2: Ja, das war sie eindeutig. Man hat sich an Berlin abgearbeitet. Wenn wir uns auch in die Wählerbefragungen angucken, dann ist es immer wieder so, es sollte ein klarer Denkzettel auch nach Berlin gesandt werden. 87% der Wähler in Sachsen und in Sachsen-Anhalt sind unzufrieden mit der Bundesregierung und sie ärgern sich eben am meisten über die Partei des Bundeskanzlers, über Friedrich Merz und die CDU. Und was ich relativ eindrucksvoll fand in den letzten Wochen, wenn man sich diesen Wahlkampf in Sachsen-Anhalt mal angeschaut hat, der war tatsächlich anders, als er in den Jahren vorher war. In den Jahren vorher war bei AfD-Kundgebungen sehr viel schlechte Laune. Da hat man gegen die da oben demonstriert. Da ist man gegen die da oben auf die Straße gegangen. Und jetzt drehte sich das. Der AfD ist es gelungen, den Menschen eine positive Erzählung an die Hand zu geben. Vision 2026, so hat Ulrich Siegmund das Ganze immer genannt. Er hat gesagt, wir wollen zurück in ein Land, in dem wir gut und sicher leben. Und dabei ist er dann auch geblieben. Da konnte sich jeder darunter was vorstellen, aber eben nicht mehr unter dem, was wir heute eigentlich haben. Das war die Botschaft. Wo das hingehen sollte, in welches Jahr, in die 90er, in die 2000er, in die 2010er, das hat er überhaupt gar nicht gesagt, aber es ging irgendwo hin und da haben sich sehr viele Leute von einfangen lassen oder überzeugen lassen, sagen wir es mal viel neutraler, viele Leute

0: Leute haben sich davon überzeugen lassen, ach ja, wir möchten wieder dahin, wo es noch ordentlich gewesen ist.
1: Aber was sagt uns das über die, ich sag mal, Gegenrezepte, die die anderen Parteien hatten? Die waren dann ja relativ wirkungslos dagegen anscheinend.
0: Ja, sie hatten keine und sie haben auch nichts dagegen gesetzt. Also es ist ihnen thematisch überhaupt gar nicht gelungen, irgendwie deutlich zu machen, warum man jetzt CDU wählen sollte, warum man SPD wählen sollte. Sie alle haben sich daran abgearbeitet, dass sie gegen die AfD geht. Und wenn man sich mit Politikwissenschaftlern unterhält, wenn man sich mit Wahlkampfstrategen unterhält, dann sagen die immer, Negativbotschaften sind zu wenig. Die Leute wählen nicht gegen etwas, sondern sie wählen eine Zukunft. Und genau das ist eben CDU, SPD und Linkspartei überhaupt nicht gelungen, den Menschen eine Zukunft zu versprechen oder zu sagen, wo sie denn eigentlich hinwollen. Die AfD hat dagegen ein Zukunftskonzept gesetzt. Von dem kann man halten, was man will. Aber sie hat relativ klar beschrieben, wie sie sich die Zukunft vorstellt. Und der andere wichtige Punkt ist eben, viele haben ihn immer genannt, das freundliche Gesicht der AfD. Wenn man Alice Weidel sieht und wenn man sie hört, wir werden sie später ja auch nochmal hören, dann hat sie scheinbar immer ganz viel schlechte Laune und ist besonders giftig. Ulrich Siegmund, der Spitzenkandidat der AfD, der jetzt gute Chancen hat, Ministerpräsident zu werden, hat immer gute Laune, er ist immer freundlich, er lädt jeden zum Kaffee ein, er hat während seiner Wahlkampfkundgebung immer ein offenes Ohr gehabt. Die Leute haben zweieinhalb Stunden angestanden für ein Selfie mit ihm, um sich Devotionalien signieren zu lassen von ihm, sei es eine Deutschlandfahne, sei es den Spiegel, als der Titel war, der gefährlichste Mann Deutschland mit dem Konterfei von Ulrich Siegmund, der wurde massenhaft von ihm signiert und was auch besonders gut gegangen sind weiße Fan-T-Shirts mit dem Konterfei von Ulrich Siegmund. Die wurden hunderte, tausendfach getragen in diesem Wahlkampf und das war alles eine Stimmung, es war eine positive, es war eine überzeugte Stimmung und das ist der AfD gelungen in Sachsen-Anhalt, positiv in die Zukunft zu blicken. Die anderen Parteien, das waren eben die schlechte Laune hatten, weil sie immer gewarnt haben vor der AfD.
1: Wahnsinn, aber Siegmund tatsächlich sowas wie irgendwas zwischen Freiheitskämpfer und der Retter, der vom Himmel hinabgestiegen ist?
0: Man konnte den Eindruck haben, bei diesen Veranstaltungen der Messias ist erschienen. Also wenn man gesehen hat, wie die Leute zwei Stunden gewartet haben für diese Unterschrift, es war eine messianische Erwartung, der Heiland steht unter dem Zelt und wird jetzt signieren. Ich übertreibe nicht, das waren diese Bilder, die Leute projizieren unglaublich viel Hoffnung in die AfD und in Ulrich Siegmund, ob er dem Ganzen gerecht werden kann. Das wird man eben noch sehen. Er hält sich ja auch zurück, ob er bei einer knappen Mehrheit überhaupt kandidiert für das Amt des Ministerpräsidenten.
1: Soweit danke für den Moment, Malte. Hier gleich die Nachrichten und danach geht's weiter hier an unserem Wahlabend mit weiteren Analysen.

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1: Um 19 Uhr mit Jean-Marc Heukemess. Bei der Landtagswahl in Sachsen-Anhalt zeichnet sich ein deutlicher Sieg der AfD ab. Nach der ersten Hochrechnung von Infratest DIMAP kommt die Partei auf 44,5% der Stimmen. Die CDU erreicht als zweitstärkste Kraft 18,5%. Auf Rang 3 folgt die Linke mit 9,4%. Die Grünen liegen bei 8,9%, die SPD bei 8,2%. Das BSW kommt auf 5% und würde damit den Einzug in den Landtag schaffen. Die FDP dagegen bleibt mit 2,1% draußen. Die Wahlbeteiligung war bis 16 Uhr mit 65,3% ungewöhnlich hoch. Sachsen-Anhalts Ministerpräsident Sven Schulze hat AfD-Spitzenkandidat Ulrich Siegmund zum Wahlsieg gratuliert. Er sagte MDR aktuell, für die CDU sei das Ergebnis eine Niederlage. Persönliche Konsequenzen ließ er offen. AfD-Spitzenkandidat Ulrich Siegmund sagte, seine Partei habe Geschichte geschrieben. Nach der Wahl werde er allen Kräften die Hand ausstrecken, die eine Kehrtwende erreichen wollen. Linken Spitzenkandidatin Eva von Angern erklärte, die Landesregierung sei abgewählt. Die Linke stehe zur Demokratie in Sachsen-Anhalt, aber nicht für ein Weiter-so. Grünen Spitzenkandidatin Susan Tschibora-Seidlitz erklärte, die Menschen hätten ihre Partei gewählt, um eine Alleinregierung der AfD zu verhindern. SPD-Spitzenkandidat Armin Willingmann meinte, das Ergebnis zeige, dass seine Partei stabil dastehe. Die FDP-Spitzenkandidatin Lydia Hüskens kündigte bei MDR aktuell ihren Rücktritt als Landesvorsitzende an. Den Zeitpunkt ließ sie offen. In Thüringen haben frühere BSW-Mitglieder eine neue Partei gegründet. Wie ein Sprecher mitteilte, trägt die Partei den Namen Thüringen gerecht. Zur Vorsitzenden sei die ehemalige BSW-Landeschefin Katja Wolf gewählt worden. Stellvertreter seien Infrastrukturminister Steffen Schütz und Steffi Eschrich. In dieser Woche hatten im Streit mit der Bundespartei 13 von 15 BSW-Landtagsabgeordneten die Partei verlassen. In der Fußball-Bundesliga hat der Hamburger SV eine derbe Niederlage einstecken müssen. Das Team von Trainer Merlin Polzin unterlag Mainz mit 0:5. In der zweiten Bundesliga spielten Hertha BSC Magdeburg 2:1, Greuther Fürth Heidenheim 0:1 und Osnabrück Braunschweig 3:1. Das waren die Nachrichten. Das Wetter. In der Nacht von Nordwesten zunehmend bewölkt und im Südwesten erste Regenschauer bei 16 bis 7 Grad. Morgen dann bedeckt bis sonnig. Zunächst gebietsweise Regen, später dann aber auch trockener. Das Ganze von Nordost nach Südwest 22 bis 33 Grad. Und am Dienstag im Norden bewölkt, im Regen, im Süden aufgelockert und trocken. Von Nord nach Süd 19 bis 31 Grad. Die Zeit 19.03 Uhr. Der Verkehrsdienst. 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
2: Am Mikrofon Daniela Schmidt. Schönen guten Abend. Schön, dass Sie dabei sind. Und wir haben eine zweite Hochrechnung. Angela Tesch fasst die Zahlen für uns zusammen.
3: Müssen wir noch warten?
4: Und die haben sich jetzt bei der zweiten Hochrechnung kaum verändert, nur hinter dem Komma. Und es bleibt auch dabei, dass Regierungskoalitionen möglich sind aus CDU, Linke, SPD, Grüne und BSW. BSW immer noch bei 5,0. Oder aus AfD und BSW, denn diese rechnerische Koalition CDU und AfD ist ja politisch abgelehnt worden. Ich habe Zahlen zur Wählerwanderung. Zunächst erstmal zu den Nichtwählern. Das war ja immer die große Frage, wie viel können die Parteien mobilisieren? Am stärksten ist das der AfD gelungen. 157.000 Nichtwähler hat die AfD geholt. Ansonsten die Linke 15.000, auch die CDU 28.000. Insgesamt, ich habe das vorhin mal schnell zusammengerechnet, sind es 92.000 Nichtwähler. Also bei dieser Wahl, und das spricht ja auch die Wahlbeteiligung dafür, war schon einiges los. 76,5%. Malte, korrigiere mich, aber so hoch war die Wahlbeteiligung, glaube ich, in Sachsen-Anhalt noch nie.
5: Nein, das war sie tatsächlich noch nie. Das ist ein Rekordwert.
4: Und wenn wir uns die Wählerwanderung mal anschauen, natürlich ist die große Mehrzahl zur AfD gegangen. Ich sage nur einige Zahlen. 83.000 CDU-Anhänger zur AfD gegangen. 11.000 von der Linken, auch von der FDP 19.000, 35.000 andere und von der SPD 7.000. Die CDU hat an fast alle Parteien verloren, hat an alle Parteien verloren, nur eben diese Nichtwähler. Wer wäre noch interessant? Die SPD wollte unbedingt mobilisieren. Das ist ihr gelungen mit einigen Stimmen, mit 13.000 von der CDU, 3.000 von der FDP. Und wir schauen nochmal bei den Grünen. Die hat 2.000 Stimmen an die AfD abgegeben, ansonsten aber geholt von der CDU, von der Linken, von der SPD. Daher vielleicht auch das gute Ergebnis der Grünen.
5: Angela, nur eine kurze Nachfrage. Wir haben über die 5,0 beim BSW schon gesprochen. Das ZDF hat das BSW bei 4,8%. Was heißt denn das jetzt eigentlich? Kann das immer noch kippen oder wie sicher ist man sich bei Infratest-DiMAP mit dieser 5,0, von der ja sehr viel abhängt für die Sitzverteilung?
4: Also das wird auch viel bei Infratest-DiMAP nachgefragt, was denn diese 5,0 bedeuten. Ich glaube, Sie halten sie noch zurück. Sie warten, glaube ich, auf die Briefwahlergebnisse, die erst nach und nach mit einfließen, ob sich da noch etwas bewegt. Aber momentan wird das BSW im Landtag gesehen.
2: Vielen Dank, Angela Tesch. Kurze Frage noch an Malte, um das einmal kurz einzuordnen. Briefwahlstimmen, traditionell kommen die immer erst ein bisschen später mit rein. Inwiefern können die denn noch was ändern? Oder wer wählt denn traditionell am ehesten per Brief?
5: Das ist tatsächlich noch eine ziemlich große Unbekannte. Wir haben in der Vergangenheit immer erlebt, dass die AfD bei den Urnenwählern, also die tatsächlich ins Wahllokal gegangen sind, wesentlich stärker war als bei den Briefwahlstimmen. Und dass vor allen Dingen grüne Wähler, aber auch CDU-Wähler überproportional häufig per Brief gewählt haben. Da könnte sich also noch etwas in die Richtung drehen. Man muss aber auch wissen, die Meinungsforscher preisen das schon ein. Sie haben ja Erfahrungswerte aus den vergangenen Wahlen. Und deshalb wird die Überraschung jetzt nicht so unglaublich groß sein.
2: Und jetzt muss ich direkt nochmal rübergeben von Malte Pieper zu der Frau mit den Zahlen. Angela Tesch, was gibt's?
4: Eine Zahl zuliefern. Dieses Jahr bei dieser Landtagswahl sind 27% per Briefwahl der Stimmen zusammengekommen. Das ist in etwa so der Stand wie auch bei der letzten Landtagswahl in Sachsen-Anhalt. Sachsen-Anhalt ist nicht so das Land, was so sehr stark Briefwahl wählt.
2: Und dennoch war Briefwahl ja auch ein heiß umstrittenes Thema in den letzten Tagen und Wochen. Kommen wir vielleicht später noch drauf im Laufe dieser Sendung. Wir haben es gerade gehört bei den Zahlen von Infratest-DiMAP. 83.000 Wählerinnen und Wähler hat die CDU in Richtung AfD verloren. Generell hat die CDU an alle Parteien verloren. Kein guter Abend also für Sven Schulze hier im Interview mit Gunnar Breske.
3: Herr Schulze, sind Sie heute abgewählt worden?
6: Das ist ein Ergebnis, was wir heute sehen, was wir uns in jeglicher Hinsicht wirklich anders vorgestellt haben. Und es ist schon ein herber Schlag auch für die CDU natürlich. Und insgesamt will ich aber auch sagen, weil ich heute hier schon gehört habe, es wäre jetzt ein schwarzer Tag für Sachsen-Anhalt. Das ist Demokratie. Und die Menschen haben hier abgestimmt, eine sehr, sehr hohe Wahlbeteiligung, so wie wir sie noch nie gesehen haben. Und wir werden jetzt auch als CDU mit diesem Wahlergebnis umgehen.
3: Wenn Sie die Demokratie ansprechen, müssen Sie dann auch die Brandmauer hinterfragen?
6: Wir werden uns sicherlich ab morgen, wenn wir das endgültige Ergebnis haben, insgesamt auch mit diesem Wahlergebnis auseinandersetzen. Das werden wir zuerst im Bundesvorstand machen, auch im Präsidium. Und morgen Abend habe ich den Landesvorstand der CDU mit den Kreisvorsitzenden eingeladen. Und auch für Dienstag dann die CDU-Landtagsfraktion. Dort werden wir mit Sicherheit in diesen Gremien auch viele Themen zu besprechen haben.
3: Nachgefragt konkret, steht die Brandmauer ja oder nein?
6: Also wir haben Beschlüsse auf Bundesebene, aber wir haben am Ende jetzt eine Hochrechnung, die uns, ja, sage ich ganz offen, schon hart trifft. Und deswegen müssen wir damit jetzt erstmal umgehen.
3: Das heißt, Sie könnten sich vorstellen, mit der AfD zusammenzuarbeiten?
6: Nein, das habe ich überhaupt nicht gesagt, sondern schauen Sie, es ist jetzt 19 Uhr. Wir haben jetzt ein Ergebnis, was uns alle hart getroffen hat, mich persönlich auch wirklich. Und ich sehe das als ja auch ein Zeichen der Menschen hier in Sachsen-Anhalt, nicht nur an uns hier in Sachsen-Anhalt, sondern insgesamt. Wir sehen ja, dass gerade sehr, sehr viele Menschen, die beim letzten Mal nicht gewählt haben, jetzt zur Wahl gegangen sind, aber scheinbar die AfD gewählt haben.
3: Warum erreicht die AfD diese Menschen?
6: All das gilt es jetzt wirklich auch intensiv zu besprechen. Es darf jetzt eines nicht passieren, dass man irgendwie sagt, okay, das ist jetzt in Sachsen-Anhalt schiefgegangen, sondern wir haben ja die Herausforderungen in ganz Deutschland. Und aber wir sehen die Ergebnisse auch nicht nur bei uns, sondern wir sehen auch die Umfragen und so weiter. Aber das ist jetzt, wie gesagt, eine Hochrechnung. Fakt ist eins, das trifft uns alle hier auch in der CDU sehr hart.
3: Sie waren im Land unterwegs, deshalb die Frage, warum gelingt der AfD, woran Sie scheitern?
6: Ja, der AfD ist es gelungen, einen Wahlkampf zu führen, der sehr viel mit Emotionen geführt wurde. Und möglicherweise ist auch ein Grund, dass wir, dass alle Parteien gedacht haben, wenn man mit Fakten, mit Inhalten punkten möchte, dass das zieht. Das zieht auch bei Wählern, aber nicht bei der Mehrzahl, wie wir jetzt sehen. Es ist ein ganz klares Ergebnis hier. Die AfD ist im Landtag jetzt stärkste Kraft. Und jetzt wird die Verantwortung bei allen Landtagsabgeordneten liegen. Und ein Punkt, der mir persönlich sehr wichtig ist, wir haben jetzt ein Land, was ja gespalten ist. Und wir müssen irgendwie wieder Wege finden. Und da sind alle Parteien gefordert, nicht nur jetzt der Wahlsieger, sondern alle Parteien sind gefordert, dass wir wieder zusammenfinden und Wege finden, auch zu zeigen, es ist ein demokratisches Ergebnis, was anzuerkennen ist. Und die Parteien müssen damit umgehen.
2: Ja, und auch er versucht hier damit umzugehen. Sven Schulze war das, Ministerpräsident von Sachsen-Anhalt von der CDU, im Interview. Und aus Berlin nach Magdeburg ist die Co-Vorsitzende der AfD gereist. Alice Weidel war zum Gespräch bei meiner Kollegin Doreen Jonas.
7: Frau Weidel, das ist ja ein Abend für Sie. 44,5%. Zumindest sehen jetzt die Hochrechnungen so aus. Wie bewerten Sie das?
8: Es ist ein historisches Ergebnis für uns. Als Partei ist übrigens das Beste, was in Sachsen-Anhalt je eingefahren wurde von irgendeiner Partei. Und das liegt daran, weil unsere Kollegen in Sachsen-Anhalt so einen fulminanten Wahlkampf gemacht haben und weil die Menschen in Sachsen-Anhalt den politischen Wechsel wollen. Das ist ein ganz klarer Wählerauftrag, aus dem wir einen Regierungsauftrag ableiten. Und wir werden in Abhängigkeit von den Entwicklungen heute Abend, werden wir in den nächsten Tagen sicherlich in Gespräche gehen. Herr Siegmund hat das auch immer wieder betont. Seine Hand ist ausgestreckt für eine vernünftige Politik, für eine sachbezogene Politik, weg von den Brandmauern, weil das wollen die Menschen nicht mehr. Sie wollen, dass Politik für sie gemacht wird und nicht irgendwie sich da aneinander gehangelt wird an einer Brandmauer, die wir für absolut undemokratisch halten, weil damit der Wählerwille ignoriert wird. Und wir werden schauen, wie sich die CDU dort verhält. Man kann natürlich jetzt eine Vierer-Koalition eingehen. Man kann auch eine Zehner-Koalition langfristig eingehen, nur um die AfD zu verhindern. Aber es wird die CDU langfristig vaporisieren. Das sehen wir bereits jetzt. Nicht nur hier, sondern auch im Bund. Und sie wird den Weg gehen einer SPD oder gar einer FDP, dass sie dann nachher als willkürlich empfunden wird hinter einer Brandmauer. Das lässt sich einfach nicht durchhalten, weil der Wähler lässt sich nicht dauerhaft an der Nase herumführen.
7: Frau Weidel, Herr Siegmund hat aber auch immer gesagt, er möchte am liebsten allein regieren. Was, wenn das jetzt nicht zustande kommt, dass es keine absolute Mehrheit für die AfD gibt? Was dann? Was, wenn er sagt, er macht's nicht?
8: Er hat immer betont, dass in Abhängigkeit des Wahlergebnisses, und so haben wir auch immer jahrelang unsere Politik gestaltet, die AfD stimmt immer vernünftigen Anträgen zu, weil wir ziehen keine Brandmauern ein. Er wird mit allen reden, die seine Position mittragen, und da hat er meine persönliche volle Unterstützung, dass er das tut, denn er begreift, dass die Menschen in Sachsen-Anhalt den politischen Wechsel wollen. Das ist doch völlig klar. Ich meine, bei 45% plus möglicherweise hat er einen ganz klaren Regierungsbildungsauftrag. Und die Menschen wollen, dass Ulrich Siegmund dieses Bundesland regiert. Und das darf man einfach nicht mehr ignorieren. Das können sie nicht in den Wind schlagen. Und darum wird Herr Siegmund das auch annehmen und wird mit vernünftigen Leuten und Kräften auch Gespräche führen, um seine Position in diesem Bundesland für Sachsen-Anhalt durchsetzen zu können.
7: Frau Weidel, was bedeutet das denn für Berlin jetzt, dieser Sieg in Sachsen-Anhalt, für Sie auch?
8: Es ist ein fulminanter Sieg, der uns enorm Rückenwind für den Bund gibt. Mein Wahlziel oder mein Prognosenziel sind 40% für die Alternative für Deutschland. Wir haben bereits die CDU weit hinter uns gelassen. Die CDU wird niemals wieder mehr eine Bundestagswahl gewinnen, weil wenn sie das Vertrauen der Wähler so verspielt haben, dann kommen sie auch nicht mehr zurück. Also für die CDU gibt es nur einen Weg, und zwar nach unten. Und dementsprechend sollte sie sich auch nicht mehr hinter einer Brandmauer verbarrikadieren, sondern einfach mal ganz ergebnisoffen mit uns Gespräche führen. Das ist immer das Angebot gewesen. Wir führen mit jedem Gespräche, und zurückfinden auf einen vernünftigen Pfad, fernab von Ideologie und vor allen Dingen gegen die Interessen unseres Landes verstoßen. Wir können so nicht mehr weitermachen. Die Menschen haben Besseres verdient. Sie wollen einfach gut regiert werden.
2: Das sagt AfD-Chefin Alice Weidel im Gespräch mit Doreen Jonas in Magdeburg. Ja, es gibt, glaube ich, zwei Wahlpartys, wo heute wirklich gefeiert wird. Das ist einmal die AfD. Die andere Partei, bei der gefeiert wird, sind die Grünen. Und da ist auch der Co-Bundesvorsitzende Felix Banaschak zu Gast.
9: Wir sind in den letzten Wochen für viele zu der Projektionsfläche, zu dem Hoffnungsort geworden, um am Ende eine rechtsextreme Alleinregierung zu verhindern. Ob das gelingt, muss man über den Abend noch zeigen. Aber das ist natürlich ein Auftrag. Und ich weiß, dass da ganz viele nicht mit gerechnet haben. Anfang des Jahres waren wir noch bei 3% in den Umfragen. Viele hatten Bündnis 90 Die Grünen als gesamtdeutsche Partei abgeschrieben. Und aller Voraussicht nach wird das heute das beste Wahlergebnis in der Geschichte von Landtagswahlen in Sachsen-Anhalt sein. Und da gibt es ganz unterschiedliche Motive. Und ich bin sehr, sehr dankbar dafür, dass es so viel zivilgesellschaftliche Mobilisierung gab. Die hat sich gestern in Magdeburg bei einer großen Demonstration gezeigt, aber auch in den kleineren Orten in den letzten Wochen und Monaten immer. In dem Sinne, ich bin dankbar. Ich bin auch sehr stolz auf Susi Schibora-Seidlitz, unsere Spitzenkandidatin und unseren Bündnisgrünen Landesverband hier. Aber ich nehme dieses Ergebnis auch als Auftrag und in gewisser Weise auch mit Demut an.
2: Soweit Felix Banaschak. Wir wollen jetzt noch mal nachhorchen bei der Wahlparty der Grünen. Wie sehr schwankt man denn da gerade zwischen Freude über das eigene Ergebnis, aber vielleicht auch gerunzelter Stirn angesichts der Zahlen für die AfD? Vor Ort ist Bernd Volker Brahms.
10: Ja, ich glaube, die Partystimmung, die ist hier vorherrschend. Also hier sind ungefähr noch 400 Leute in der Festung Mark. Und bei jedem Ergebnis, was hier auf der Leinwand wieder erscheint für die Grünen, brandet hier immer wieder neu dann auch der Applaus auf. Und die Partei hat hier schon sehr mobilisiert in den letzten Wochen, gerade explizit damit gepunktet, dass sie gesagt haben, wir sind diejenigen, die die AfD von der Alleinregierung abhalten kann. Und ja, eine gewisse Schockstarre ist hier natürlich über das gute Ergebnis der AfD. Aber wie gesagt, es ist hier Partystimmung angesagt. Das wird ein historisches Ergebnis wahrscheinlich werden. 8,7% haben wir vorhin in den Vorhersagen gehabt. Das bislang Beste war vor 15 Jahren 7,1%. Also hier wird es noch einen längeren Abend geben und ich glaube, die Getränke, die sind auch noch nicht ausgegangen.
2: Soweit Informationen von der Wahlparty der Grünen in Magdeburg von Bernd Volker Brahms. Wir wollen den Blick noch mal ein bisschen weiten und die bundespolitische Perspektive aufmachen, zusammen mit unserem Korrespondenten im ARD-Hauptstadtstudio mit Dietrich Kalm-Meurer. Die Grünen, die sprechen an Abend, habe ich jetzt zumindest schon öfter gehört, die sprechen an diesem Abend ständig von einem Sieg der Zivilgesellschaft bei diesem Wahlergebnis. Sieht man das in Berlin auch so?
11: Davon habe ich ehrlich gesagt heute Abend hier noch nichts gehört. Sozusagen die großen Parteien und die Parteichefs, die Generalsekretäre, die immer als erstes vor die Kameras gehen, die haben natürlich erstmal unmittelbar auf die Ergebnisse geschaut und die meisten mussten natürlich erstmal ihre Wunden lecken und erstmal feststellen, sozusagen eine neue Positionsbestimmung für sich machen. Aber klar, gerade, ich sag jetzt mal die Grünen, von denen wir gerade gehört hatten, die haben natürlich immer gesagt, wir vertreten die Zivilgesellschaft abseits eben der AfD und wir versuchen möglichst viele gesellschaftliche Gruppen da irgendwie zu repräsentieren. Dass die natürlich jetzt das Gefühl haben, sie sind nicht gehört worden, das ist vollkommen klar. Aber das ist erstmal der Punkt, der heute noch nicht diskutiert wird.
2: Dann lass uns noch mal kurz zurückgehen auf das Gespräch, das wir gerade gehört haben mit der Co-Bundesvorsitzenden, mit Alice Weidel, die ja sinngemäß sagt, naja, die Zeit der Brandmauern ist vorbei. Bei diesen Zahlen, da kann man uns nicht länger ausgrenzen. Da muss man Gespräche führen. Sieht man das, in Klammern, wieder nur bei der AfD so? Wie stabil kann die Brandmauer nach diesem Abend noch stehen, aus bundespolitischer Sicht?
11: Ja, da gibt es also ganz mehrere Äußerungen heute auch schon am Abend. Da ist zum Beispiel die Generalsekretärin der CDU, Franziska Hoppermann, die ganz klar sagt, also die Brandmauer zur AfD, die bleibt bestehen. Sie sagt also, mit Extremen, mit Rechtsextremen werde nicht kooperiert. Und sie sagt auch, warum? Einfach, weil die Position der Union und die Position der AfD zu weit auseinander liegen. Ja, konträr, zum Beispiel Thema Euro-Austritt, den die AfD anstrebt, die Russlandnähe der AfD und auch die Angriffe auf demokratische Institutionen, wie es so schön immer heißt. Da will man auf jeden Fall weiter an der Brandmauer festhalten und auch wenig überraschend, auch bei der Linken zum Beispiel, ist das ein Thema gewesen. Heidi Reicheneck hatte sich geäußert, die Fraktionschefin der Linken im Bundestag. Sie sagt also, die Brandmauer zur AfD, die bleibt für sie unverrückbar. Mit einer rechtsextremen Partei dürfe es niemals Zusammenarbeit geben, eben weil sie jede Chance nutzt, ihren Einfluss auszubauen und eben auch das Leben vieler Menschen, eben auch der Minderheiten, ganz besonders drastisch zu verschlechtern.
2: Stichwort Brandmauer, davon ist immer die Rede, wenn es um die AfD geht. Die CDU, die hat aber ja auch noch eine andere Mauer hochgezogen, nämlich in Richtung der Linken. Es müsste sich ja ein ganz breites Bündnis formieren, wenn wir die aktuellen Zahlen als Grundlage nehmen, um eine Regierung irgendwie halbwegs hinzukriegen. Wie blickt man in Berlin denn auf diese Möglichkeit, dass die Linke vielleicht doch mit ins Boot geholt werden muss?
11: Naja, das ist eine der wichtigsten Fragen gewesen im Vorfeld, die sozusagen ja auch schon auf Landesebene hat es sich ja immer Sven Schulze als Ministerpräsident und Spitzenkandidat der CDU ja immer wieder geäußert. Nein, mit der Linken wird es keine Zusammenarbeit geben. Auf der anderen Seite sehen wir natürlich, wie in Thüringen zum Beispiel, es da ja so eine Art Duldungskompromiss gibt und auch eben auch wieder im Wahlverhalten der Linken dann immer es wieder auf die Stimmen eben von der Linken drauf ankommt bei wichtigen Entscheidungen. Die Union hat natürlich nicht ohne Grund diesen Unvereinbarkeitsbeschluss getroffen. Gerade eben mit Blick auf DDR-Vergangenheit hat man nach wie vor ein stark beklemmendes Gefühl, also bei vielen in der CDU, eben mit der SED-Nachfolgepartei und diese Position wurde ja auch immer wieder bekräftigt. Das ist ja kein einmaliger Beschluss gewesen. Und es gab ja gerade jetzt auch in den letzten Tagen durch zum Beispiel Sepp Müller nochmal neu die Diskussion angefacht. Also die Union wird in den kommenden Wochen, da bin ich ganz sicher, da auch nochmal schauen, inwieweit sie da an diesem Unvereinbarkeitskurs festhalten will. Es muss aber vielleicht ja auch nicht zu einem, ja, man hat immer gesagt, ja, dann eine direkte Zusammenarbeit, aber man muss die ja gar nicht direkt, man kann die ja über Bande, über mögliche Koalitionspartner spielen, das wäre ja auch eine Möglichkeit. Und ich denke aber auch, dass das vielleicht auch ein Signal ist, was vielleicht auch an die Linkspartei gehen sollte. Die könnte sich sozusagen ja auch mit ihrer eigenen Geschichte stärker beschäftigen und es vielleicht dann auch der Union, der CDU leichter machen.
2: Einschätzungen aus Berlin von Dietrich Kallmeurer. Vielen Dank für den Moment und ich gebe noch mal rüber an Angela Tesch, die heute die Zahlen von Infratest DIMAP für uns im Blick hat.
4: Ja, ich kann da gleich ergänzen. Infratest DIMAP hat in dieser Woche kurz vor der Wahl gefragt, die Wählerinnen und Wähler in Sachsen-Anhalt, ob sie die Politik für richtig halten, dass einzelne Parteien von der Zusammenarbeit im Parlament ausgeschlossen werden. Also das betrifft die Brandmauer zur AfD, aber eben auch die Abgrenzung zur Linken. Und da sagt 3/4 sagen nein, das ist nicht richtig. Und wenn man sich die Parteianhänger anschaut, dann ist es eben vor allem die AfD. 9 von 10 sagen, das ist nicht richtig. Aber auch mehr als die Hälfte der Linken fühlt sich ausgegrenzt und möchte das nicht länger haben. 57% bei der CDU. Auch das ist ja ein schwieriges Feld für die CDU, wie sie sich denn nun entscheidet. 48% bei der SPD.
2: Soweit die Zahlen für den Moment. Angela Tesch, vielen Dank. 7:07 ist es hier in unserer Sondersendung ARD-Wahl aktuell aus den Studios des MDR in Leipzig. Ja, es wird davon ausgegangen, es wurde im Vorfeld schon davon ausgegangen, dass dieser Wahlabend Versammlungen, Demonstrationen nach sich ziehen wird. In den letzten Tagen gab es ja auch schon einige, teils mit tausenden Teilnehmern. Ja, und unsere Reporterin Annette Schneider-Solis ist für uns im Magdeburger Stadtgebiet unterwegs. Annette, wo bist du denn gerade und wie ist da die Stimmung?
12: Im Moment sind wir jetzt gerade zum Hasselbachplatz gefahren. Das ist so das südliche Stadtzentrum in Magdeburg. Dort gibt es sehr viele ausländische Restaurants und auch sehr viele Migranten. Das ist ein beliebter Treff. Ich bin jetzt direkt vom Bahnhof hierher gefahren. Am Bahnhof war alles ruhig. Dort steht sehr viel Polizei und erste Mannschaftswagen haben jetzt verlegt. Aber im Moment ist mir jetzt auch noch nichts bekannt, dass in Magdeburg jetzt schon Demonstrationen sind. Aber ich denke, das wird im Laufe des Abends sich noch ändern. Also hier am Hasselbachplatz sieht es im Moment auch noch relativ ruhig aus. Es ist Autoverkehr, es sind einige Menschen hier unterwegs, die auch in den Restaurants sind. Aber es gibt hier bis jetzt noch keine Demonstrationen oder Zusammenkünfte.
2: Soweit der Stand von unserer Reporterin in Magdeburg, Annette Schneider-Solis. Vielen Dank. Wir kehren zurück hier ins Studio. Malte Pieper, unser Experte, der das Ganze beobachtet und analysiert. Welche Rolle haben bei dieser Wahl, Malte, die Spitzenkandidaten gespielt? Eben vielleicht vor allem in diesem Duell Schulze versus Siegmund.
5: Siegmund ist ganz eindeutig. Ulrich Siegmund war das freundliche Gesicht, der Strahlemann der AfD, der unglaublich populäre Spitzenkandidat der AfD, für den die Menschen zweieinhalb Stunden angestanden haben bei seinen Kundgebungen, um sich T-Shirts signieren zu lassen, um sich Deutschlandfahnen signieren zu lassen, wo wirklich ganz, ganz große Begeisterung herrschte, sobald der den Platz betreten hat. All das konnte Sven Schulze, der amtierende Ministerpräsident, nicht liefern bei all seinen Begegnungen. Er ist ein freundlicher Mensch. Er fand immer schnell Gespräche mit denjenigen, auf die er getroffen ist. Aber dass er so ein Magnet wäre, wie Ulrich Siegmund, sobald er einen Platz betritt, überhaupt nicht. Gleichwohl messen beispielsweise die Wahlforscher von Infratestimab, die schauen immer nach an so einem Wahltag, fragen die, welche Rolle spielt der Kandidat, welche Rolle spielt die Partei, welche Rolle spielt die Bundespolitik. Und in dieser Frage erreicht Sven Schulze Werte wie sein Vorgänger Rainer Haseloff. Also 38% der CDU-Wähler, mehr als jeder Dritte, sagen, wir haben diese Partei, die CDU, gewählt, weil Sven Schulze Ministerpräsident ist und weil wir ihn behalten wollen. Und das ist ein sehr, sehr guter Wert für einen Spitzenkandidaten. Glaubt man gar nicht angesichts des Ergebnisses von 18 Komma.
2: Ich wollte gerade sagen, also kann man sagen, eigentlich wäre es mit Haseloff jetzt nicht besser geworden?
5: Das ist die berühmte Was-wäre-wenn-Frage. Ja. Aber da Rainer Haseloff ein Ministerpräsident war in Sachsen-Anhalt, der fast 15 Jahre regiert hat, den kannte man. Das wäre also zumindest für Ulrich Siegmund als Herausforderer wesentlich schwerer gewesen im Antritt. Ich glaube, man tritt Rainer Haseloff nicht so nahe, wenn man davon ausgeht, dass auch unter ihm die CDU ein deutliches Minus hingelegt hätte. Wir haben es aus Berlin gehört, wir haben es von Infratest-DiMAP gehört. Das Zutrauen in die Bundespolitik hat historische Tiefstwerte erreicht. 87% unzufrieden mit der Bundespolitik, mit dem Bundeskanzler, sind nur 9% zufrieden. Ich glaube, da hätte Rainer Haseloff Cha-Cha-Cha, Tango und Rap gleichzeitig tanzen können. Und das Ergebnis wäre auch nicht sehr viel besser gewesen als das von Sven Schulze.
2: Dabei hätten wir das, glaube ich, alle furchtbar gern gesehen, wenn das passiert wäre. Nun war es ja so, dass angesichts der starken Umfragewerte für die AfD gefühlt im Vorfeld dieser Wahl man mitunter auch so ein bisschen auf Eiern gelaufen ist. Also Sven Schulze wollte sich ja auch nie so richtig in Gesprächen auf dieses Szenario einlassen, wie stark die AfD werden könnte. Was ist dann mit der Linken? Was ist, wenn die letzte Cola in der Wüste ist und so weiter? Warum? Ja, man hat es ja nicht wegignoriert, aber warum wollte man sich nicht öffentlich auf diesen Gedanken einlassen?
5: Weil man könnte jetzt einfach programmatisch antworten und man könnte sich auf die Strukturen zurückziehen, weil es einen Unvereinbarkeitsbeschluss der CDU aus dem Jahr 2018 gibt, dass man weder mit der AfD noch mit der Linkspartei zusammenarbeitet. Wenn man ein bisschen die Politik in Ostdeutschland im Blick hat, dann weiß man, dass das eine Chimäre ist. Denn die Landesregierungen in Thüringen und Sachsen sind bereits jetzt auf die Linkspartei angewiesen. Beide, sowohl in Erfurt als auch in Dresden, regieren die CDU-Ministerpräsidenten nur mit Minderheitsregierungen. Und sie bekommen ihre Gesetze nur durch, wenn sie in der Regel auf die Linkspartei mit angewiesen sind. In Thüringen jedes Mal. In Sachsen muss man entweder bei der Linkspartei und den Grünen fragen oder beim BSW. Das heißt, im Osten ist es schon längst gelebte Praxis, dass CDU und Linke zusammenarbeiten. Es fällt aber vor allen Dingen vielen im Westen noch schwer, über diesen Abgrund zu springen. Und deshalb verhält sich die CDU für viele ein bisschen merkwürdig.
2: Schauen wir noch kurz auf die AfD. Es gab da ja diverse Skandale, ne? Der Vetternwirtschaftsskandal zum Beispiel. Was hat die AfD, was hat Ulrich Siegmund für einen Schutzpanzer, dass denen das anscheinend nicht wirklich schadet?
5: Er hat es einfach weggelächelt und die Unzufriedenheit über alle anderen ist einfach so groß, dass die das alles überlagert. Ich glaube, man tritt allen Wählern in Sachsen-Anhalt oder es ist vollkommen klar, Alle Wähler in Sachsen-Anhalt wollen einen Politikwechsel. Das sieht man an diesen Zahlen. 90% unzufrieden mit der Bundesregierung. Die Frage ist eben nur, und da unterscheiden sich, wenn man so will, die beiden Lager. Auf der einen Seite die AfD, auf der anderen Seite die Wähler von CDU, SPD, Grünen und Linken. Wie radikal soll der Politikwechsel sein? CDU, SPD, Grüne, Linke setzen auf, wenn man so will, Reformen. Die wollen am bestehenden System reformieren, um plakativ zu sein. Die AfD will die Revolution, sie will die Destruktion, sie will komplett neu starten. Und das Kind ist so weit in den Brunnen gefallen, sagen wir es mal so, dass sich eben 44,5% der Menschen in Sachsen-Anhalt vorstellen können, einen ganz radikalen Bruch zu machen mit dem Sprung ins Unbekannte.
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1: Um 19.30 Uhr mit Jean-Marc Heukemes. Bei der Landtagswahl in Sachsen-Anhalt zeichnet sich ein deutlicher Sieg der AfD ab. Nach der ersten Hochrechnung von Infratest DIMAP kommt die Partei auf 44,4% der Stimmen. Die CDU erreicht als zweitstärkste Kraft 18,4%. Auf Rang 3 folgt die Linke mit 9,3%. Die Grünen liegen bei 8,7%, die SPD bei 8,4%. Das BSW kommt auf 5% und würde damit den Einzug in den Landtag schaffen. Die FDP dagegen bleibt mit 2,2% draußen. Sachsen-Anhalts Ministerpräsident Sven Schulze hat AfD-Spitzenkandidat Ulrich Siegmund zum Wahlsieg gratuliert. Er sagte MDR aktuell, für die CDU sei das Ergebnis eine Niederlage. Persönliche Konsequenzen ließ er offen. AfD-Spitzenkandidat Ulrich Siegmund sagte, seine Partei habe Geschichte geschrieben. Nach der Wahl werde er allen Kräften die Hand ausstrecken, die eine Kehrtwende erreichen wollten. Linken-Spitzenkandidatin Eva von Angern erklärte, die Landesregierung sei abgewählt. Die Linke stehe zur Demokratie in Sachsen-Anhalt, aber nicht für ein Weiter-so. Grünen-Spitzenkandidatin Susanne Tschibora-Seidlitz erklärte, die Menschen hätten ihre Partei gewählt, um eine Alleinregierung der AfD zu verhindern. AfD-Bundeschefin Alice Weidel hat das Ergebnis ihrer Partei in Sachsen-Anhalt als einen klaren Wählerauftrag bezeichnet. Weidel sagte MDR aktuell, wenn es für die Mehrheit nicht reiche, wolle man mit konstruktiven Kräften sprechen. Konkret sprach Weidel von Teilen der CDU. Linke Bundesvorsitzende Heidi Reichenick gab die Hauptschuld für das starke AfD-Ergebnis der Bundesregierung. Sie forderte die Union auf, den Unvereinbarkeitsbeschluss gegenüber der Linken zu überdenken. Die Generalsekretärin der CDU, Franziska Hoppermann, schloss das aus. Sie sagte in einem Phoenix-Interview, die Linke habe ein schweres Antisemitismusproblem und werfe der Union vor, faschistische Politik zu machen. FDP-Chef Wolfgang Kubicki sprach von einem bitteren Tag für seine Partei. Die Junge Union in Sachsen-Anhalt hat Ministerpräsident Sven Schulze zum Rücktritt als CDU-Landeschef aufgefordert. In einem Beschlusspapier des Landesvorstandes der CDU-Nachwuchsorganisation heißt es, nach einer Niederlage historischen Ausmaßes brauche die CDU Sachsen-Anhalt einen umfassenden Neuanfang. Deshalb solle die gesamte Landesführung zeitnah neu gewählt werden. Das waren die Nachrichten. Das Wetter: in der Nacht von Nordwesten zunehmend bewölkt und im Südwesten erste Regenschauer bei 16 bis 7 Grad. Morgen dann wechselnd bewölkt, vor allem im Süden und Mitte durchziehende Regenschauer. Von Nordost nach Südwest 22 bis 33 Grad. Das Ganze bei mäßigem bis böigem Wind aus südwestlichen Richtungen. Die Zeit 19.33 Uhr. Der Verkehrsdienst. Achtung, Falschfahrer auf der B75 in Delmenhorst, Oldenburger Straße. Gras- und Kreisverkehr. Hier ist ein Falschfahrer unterwegs. Bitte äußerst rechts fahren und nicht überholen. Wir melden, wenn die Gefahr vorüber ist. Die A1 Bremen Richtung Hamburg ist zwischen Sittensen und Heidenau nach einem Unfall gesperrt. A3 Frankfurt Richtung Köln zwischen Rösrath und Königsforst 3 Kilometer Stau plus 30 Minuten Fahrzeit. A5 Kassel Richtung Frankfurt zwischen Ohmthal Dreieck und Grünberg 7 Kilometer stockender Verkehr plus 20 Minuten. Die A7 Flensburg Richtung Hannover ist ist zwischen Hamburg-Stellingen und Heimfeld wegen Bauarbeiten bis morgen früh 5 Uhr gesperrt. A57 Krefeld Richtung Köln, zwischen Köln-Worringen und Köln-Korweiler, 4 Kilometer Stau plus 30 Minuten Fahrzeit. Und die B2 Gerahof ist zwischen Gefell und Töpen wegen Bergungsarbeiten gesperrt. Soweit der Verkehrsdienst, 19.34 Uhr.
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2: Am Mikrofon Daniela Schmidt. Schönen guten Abend, schön, dass Sie dabei sind. Und um einmal alle abzuholen, alle ins Boot zu holen, gebe ich erstmal rüber zu meiner Kollegin Angela Tesch. Die hat an diesem Abend nämlich immer die aktuellen Zahlen für uns von Infratest DIMAP. Angela, wie sehen die nochmal aus?
4: Ja, wir warten eigentlich auf die dritte Hochrechnung. Die kommt aber noch nicht. Deswegen nochmal die Zahlen. Die AfD kann ihr Ergebnis von vor 5 Jahren fast verdoppeln. 44,4%. Die CDU bittere Verluste 18,4%. Die Linke bei 9,3, die SPD 8,4. Zulegen können die Grünen, liegen jetzt bei 8,7%. Die FDP wird nicht mehr im Landtag vertreten sein, bei 2,2%. Und die Überraschung, die ist dem BSW gelungen, bei 5%. Und wie ich von Infratest DIMAP höre, geht man eher davon aus, dass die Partei im Landtag sein wird. Das bedeutet für eine mögliche Koalition schwierig genug. Eine Koalition aus CDU, Linke, SPD, Grüne und BSW mit allen Schwierigkeiten, Tolerierung, Mehrheitsmodell, was auch immer. Das wird man dann bei den Gesprächen erfahren. Oder eben eine Koalition von AfD und BSW. Da gibt es ja weniger Abneigungen. Die rechnerische Möglichkeit, CDU und AfD, dass CDU und AfD zusammengehen, das ist wohl ausgeschlossen.
2: Ganz kurzer Blick noch. Wie haben sich denn die Wählerinnen und Wähler hin und her bewegt zwischen den Parteien?
4: Ja, die CDU hat, kein Wunder, sehr, sehr viele verloren, nämlich an alle Parteien. Sie hat aber Nichtwähler mobilisiert, immerhin. Die AfD ist der große Gewinner, hat bis wirklich von allen Parteien gewonnen, auch von den Grünen, von der FDP, SPD, Linke, 83.000 Wähler von der CDU. Und das BSW vielleicht als Überraschungskandidaten haben von allen natürlich gewonnen, 11.000 von der CDU, 15.000 andere, 13.000 von der Linken. Also insofern belegt das auch die Ergebnisse, die wir momentan sehen.
2: Informationen von Angela Tesch. Vielen Dank für den Moment. Ja, und der Gewinner des Abends ist wohl die AfD. Da wird gefeiert heute in Magdeburg. Auf der Wahlparty ist für uns Sebastian Hesse.
13: Hallo, ja, Grüße aus Magdeburg, aus dem Alten Theater. Das ist so ein mittelgroßes Konzerthaus. Und hier war in der ersten halben, dreiviertel Stunde, würde ich sagen, richtig das erste Zuckerhoch erreicht. Man hatte kaum damit gerechnet, dass die ohnehin ja schon sehr positiven Werte aus den Umfragen der vergangenen Wochen und Monate nochmal derart getoppt werden können. Man ist zwar hinter den 45% plus X, die Ulrich Siegmund als Spitzenkandidat ausgegeben hat, als Idealziel dieser Wahl kurz davor hängen geblieben mit dem Ergebnis, was jetzt nach der Prognose, aber immerhin ist ein Sensationserfolg für diese Partei. Und genauso wie das eigene Ergebnis bejubelt wurde, wurde eben auch der Absturz der CDU bejubelt, sowohl beim Durchgeben der Zahlen, als auch als kurzfristig ein Interview mit Sven Schulze aus dem Fernsehen eingeblendet wurde, hier auf der großen Leinwand, da gingen Buhrufe durch den Saal. Dazwischen Feierstimmung, Sie haben es gesagt, so ein Tag, so wunderschön wie heute, wurde hier gesungen und danach die deutsche Nationalhymne und es wurde ein bisschen schon politische Abrechnung betrieben. Bei Corona waren wir auf der richtigen Seite, wurde unter donnerndem Applaus hier im Saal verkündet und auch wir waren bei dem Krieg in der Ukraine auf der richtigen Seite, sprich auf Putins Seite. Der Höhepunkt des Abends steht jedoch noch aus. Ulrich Siegmund hat sich noch nicht blicken lassen hier auf der Wahlparty, darauf warten alle natürlich gebannt als Höhepunkt.
2: Das war jetzt meine nächste Frage gewesen, ob Ulrich Siegmund da ist. Dem ist also nicht so. Vielen Dank, Sebastian Hesse, auf der Wahlparty der AfD. Und so sehr da heute Abend gefeiert wird, so sehr dürfte es lange Gesichter geben bei der CDU. Oder nicht? Fragezeichen. Vor Ort auf der Wahlparty ist meine Kollegin Katja Luniak.
14: Ich kann wenige Gesichter sehen, wenn ich ehrlich bin, weil viele hier schon gegangen sind. Der Saal, der Otto-von-Guericke-Saal im Maritim-Hotel hier in Magdeburg, ist sehr leer. Der war vorhin wirklich bis auf den letzten Platz gefüllt. Man konnte ja kaum durchlaufen. Inzwischen ist es sehr, sehr übersichtlich geworden. Ich sehe noch ein paar CDU-Vertreter, die man auch kennt, Sepp Müller zum Beispiel, stellvertretender Vorsitzender der CDU-Bundestagsfraktion, die Innenministerin Tamara Zieschang aus Sachsen-Anhalt, die sehe ich hier noch, die harren aus. Aber ja, die Gesichter sind tatsächlich nach wie vor lang und zum Fernsehen und zu den Prognosen guckt hier eigentlich keiner mehr. Alle gucken auf ihr Handy und warten, dass die nächsten Hochrechnungen vielleicht ein bisschen besser aussehen.
2: Von der Wahlparty der CDU in Magdeburg war das Katja Loniak. Vielen Dank. Ja, ein bitterer Abend für die CDU. Den Hochrechnungen zufolge fällt ihr Ergebnis noch schlechter aus, als die Umfragen im Vorfeld es versprochen haben. Indes die AfD als deutlicher Sieger an diesem Abend mit um die 44%. Wir warten hier, wie gesagt, auf die dritte Hochrechnung. Wenn die da ist, dann hören Sie das hier bei uns in unserer Sondersendung ARD Wahl aktuell. Und jetzt gibt's aber erstmal eine Runde Sport.
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15: Mit Andreas Hönig im Studio und dem Blick auf die Fußball-Bundesliga, wo wir nochmal einen torreichen Sonntag zum Abschluss des zweiten Spieltags erlebt haben. Mit dem Abschluss des FC Augsburg, der in Frankfurt bei der Eintracht einen 4:1-Sieg feiern konnte, Martina Knief.
16: Der FC Augsburg setzt ein Ausrufezeichen mit diesem 4:1-Erfolg bei Eintracht Frankfurt. Die Frankfurter gingen früh in Führung. Jonathan Burkhardt schon in der 6. Minute, aber sie verpassten es, in der ersten Halbzeit das 2:0 draufzusetzen. Augsburg wie verwandelt aus der Kabine gekommen. Arion Ibrahimovic mit dem Ausgleich, Robin Fellauer mit dem 2:1, da waren gerade 2 Minuten gespielt. Der kurz zuvor eingewechselte Alexis Claude-Maurice mit dem 3:1 und dann nahm der Kapitän mit einem direkten Freistoß in der 89. Minute. Maas legte das 4:1 auf. Die Frankfurter mit einer ordentlichen ersten Halbzeit zerfielen in Halbzeit 2. Die Augsburger ließen sich von ihrer schwachen ersten Halbzeit nicht aus dem Tritt bringen und gewinnen in Frankfurt mit 4:1.
15: Und damit ist der FC Augsburg aktuell Tabellenführer, kann man sich einrahmen, ausdrucken, diese Tabelle, wenn man es mit dem FC Augsburg hält. Generell werfen wir spaßeshalber mal nach 2 Spieltagen den Blick auf die Tabelle. Vorne Augsburg, dahinter Freiburg, Dortmund und Elversberg auf den ersten 4 Plätzen. Hätte man so jetzt auch nicht unbedingt erwarten müssen. Und auf dem 5. Platz ebenso, ja nicht ganz so komplett überraschend, aber ungewöhnlich, der FSV Mainz, denn der hat heute gewonnen beim Hamburger SV und das auch nicht zu knapp mit 5:0, Moritz Kasserlet.
17: Was für eine Enttäuschung für einen Großteil der 57.000 Zuschauer im ausverkauften Volksparkstadion. Die Hamburger waren mit viel Euphorie und mit 6 Neuzugängen in der Startelf in ihr erstes Heimspiel gegangen und hatten nicht den Hauch einer Chance. Mainz war von Beginn an abgeklärt und zielstrebig und nutzte die vielen Hamburger Fehler. Trotzdem stand es zur Pause nur 0:2 durch Tore von Becker und Mwene. Nach dem Wechsel nahm Mainz den HSV dann auseinander. Tietz traf 2-mal, Königsdörfer 1-mal. Und die Gäste feiern ihren ersten Saisonsieg. Der HSV ist mit 0 Punkten und 0 Toren Tabellenletzter.
15: Und in der 2. Liga hatten wir auch 3 Spiele am frühen Nachmittag heute. Hertha BSC hat dort gegen den 1. FC Magdeburg gewonnen mit 2:1. Da noch als Randnotiz, das Spiel ist mit 10-10 zu Ende gegangen, gab jeweils einen Platzverweis pro Team. Außerdem hat Absteiger Heidenheim in Fürth gewonnen mit 1:0. Und der VfL Osnabrück hat sich gegen Braunschweig mit 3:1 durchgesetzt. In der 3. Liga läuft noch die Partie zwischen Fortuna Köln und Fortuna Düsseldorf. Keine Tore dort bisher. Vorbei sind die Partien zwischen Groß-Asbach und der 2. Mannschaft von Hoffenheim. Groß-Asbach hat das gewonnen mit 1:0 und die 2. Mannschaft des VfB Stuttgart hat in Unterzahl bei den Würzburger Kickers mit 2:1 gewinnen können. Wir bleiben im Fußball und schauen zu FIFA-Präsident Gianni Infantino. Der steht ja eigentlich relativ doch deutlich unter Druck aktuell, vor allem aber nicht nur durch Europa. Erst gestern zum Auftakt der U20-WM der Frauen hat er deswegen noch offen gelassen, ob er nächstes Jahr tatsächlich für eine weitere Amtszeit kandidieren wird. Jetzt gibt es in dieser Sache aber die nächste neue Entwicklung. Maximilian Springer.
18: FIFA-Präsident Gianni Infantino will im März 2027 wie geplant zur Wiederwahl antreten. Das teilte eine Sprecherin des Fußball-Weltverbands mit. Der Präsident habe schon im April angekündigt, auf dem Kongress 2027 zu kandidieren. Daran habe sich nichts geändert, so die Sprecherin. Die Bestätigung seiner Kandidatur fällt für Infantino in eine Zeit, in der er massiv unter Druck steht. Denn der Europäische Fußballverband UEFA fordert zurzeit seinen Rückzug und bereitet eine Strafanzeige in der Schweiz gegen ihn vor. Hintergrund ist die Rolle des FIFA-Chefs beim inzwischen verworfenen laufenden Plan, Anteile an Turnieren des Weltverbands an private Investoren zu verkaufen.
15: Und dann noch ein frisches Fußballergebnis aus England. London Derby zwischen Arsenal und Chelsea. Das hat der FC Arsenal gewonnen mit 2:1. Ein Tor dabei hat Kai Havertz beigesteuert, der deutsche Nationalspieler. Soweit der Fußball. Wir haben aber noch Formel 1 heute im Programm. Denn es gab ja heute den großen Preis von Italien in Monza. Und den hat tatsächlich Kimi Antonelli gewonnen. Der Mercedes-Pilot hat es vor George Russell, seinem Teamkollegen, ins Ziel geschafft und Max Verstappen im Red Bull. Und das, obwohl Antonelli ja mit einer Motorenstrafe von ganz hinten ins Rennen gehen musste. Lena Bergmann hat das Rennen für uns verfolgt. Lena, wie hat Kimi Antonelli denn diese Aufholjagd geschafft?
19: Es ist eine Sensation, von Platz 19 zum Sieg bei seinem Heimrennen. Das hätte niemand von Kimi Antonelli erwartet. Schon gar nicht sein Mercedes-Teamkollege George Russell. Der wollte eigentlich Punkte aufholen in der Jagd um die WM. Für ihn blieb nur Platz 2, denn der junge Italiener hat sich selbstbewusst und hochkonzentriert nach vorne durchgearbeitet. Doppelsieg für Mercedes also, aber auch der erste Sieg eines Italieners in Monza seit 60 Jahren. Und das ist ein schöner Trost für die zahlreichen Tifosi, denn für Ferrari war es ein Heimrennen zum Vergessen. Charles Leclerc ist früh gecrashed und ausgeschieden und Lewis Hamilton, der wurde nur Sechster. Max Verstappen im Red Bull hat es tatsächlich geschafft und die beiden McLaren hinter sich in Schach gehalten und sich Platz 3 gesichert. Der einzig deutsche Fahrer im Feld, Nico Hülkenberg im Audi, wurde Zwölfter. Kommendes Wochenende geht's für die Formel 1 nach Spanien, erstmals dann auf den neuen Stadtkurs in Madrid.
15: Die Informationen von Lena Bergmann. Mehr vom Sport gibt's hier ungefähr in einer Stunde. Jetzt ist es gleich 19.45 Uhr.
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20: Ja, und an diesem Abend ist es wahnsinnig spannend. Die AfD ist derzeit nur hauchdünn entfernt von einer absoluten Mehrheit. Natürlich entwickelt sich das Ganze auch hier im Laufe des Abends, im Laufe der Hochrechnungen. Und wir haben die Wählerinnen und Wähler in Sachsen-Anhalt vorab mal gefragt, was erwarten Sie denn, wenn die AfD in Sachsen-Anhalt regiert?
21: Ich hoffe auf Gerechtigkeit und dass eben wirklich wir als deutsches Volk wieder aktiv werden.
22: Ich glaube, die werden alles, was geht, auseinandernehmen. Die haben einen Plan, die wissen, dass sie ein gewisses Zeitfenster haben und das werden die nutzen.
23: Ich hoffe natürlich, dass sich was verändert, auch mit den Migranten und mit den Spritpreisen, das geht ja gar nicht.
24: Ich glaube, und davor habe ich eigentlich den meisten Horror, dass sich viele Menschen in diesem Bundesland legitimiert sehen, menschenverachtend, homophob unterwegs zu sein, Menschen auszugrenzen.
25: Auf jeden Fall, dass unsere Straßen wieder sicherer werden, ganz einfach. Oh, ich kenne das halt damals noch, wo ich in der Schule war, da war das friedlich.
26: Meine Meinung nach, ich komme aus der Ukraine und ich weiß, dass es AfD ist, pro-russische Partei. Das ist meine größte Sorge, dass AfD jetzt wieder Freundschaft mit Russland macht.
20: Soweit also Stimmen aus Sachsen-Anhalt. Im Studio hier Malte Pieper, der das Ganze für uns analysiert. Malte, wer sind denn die Menschen, die da die AfD gewählt haben?
5: Es geht interessanterweise ja quer durch die Bevölkerung. Wenn man sich die AfD-Wähler anschaut, dann war es früher immer so, bei den Akademikern ist sie besonders schlecht, bei Arbeitern, Angestellten ist sie besonders hoch. Aber inzwischen ist in Sachsen-Anhalt die AfD selbst bei den Hochgebildeten stärkste Partei geworden. Und wenn man sich auf so einen Marktplatz stellt, auf dem die AfD Wahlkampfkundgebungen macht, dann sieht man eben nicht den kompletten Querschnitt der Bevölkerung, aber man sieht sehr, sehr viele, sehr, sehr unterschiedliche Menschen, die halt eben da stehen und die eine Hoffnung treibt. Wir haben das ja gerade auch in der Umfrage gehört, dass sich nun etwas ändert, dass man sich wieder sicher fühlt, dass man sich gesehen fühlt, weil man eben den Eindruck hat, wenn man beispielsweise tankt und wie ich heute Nachmittag für 2,40 Euro den Liter Diesel, dass man sich dann eben fragt, naja, 3,10 Mark haben wir schon längst hinter uns, wie es mal in einem deutschen Schlager hieß. Wir gehen also jetzt auf 5 Mark für den Liter Benzin zu, wie wir alten weißen Männer noch von früher rechnen. Und das sind alles Zahlen in einem Flächenland wie Sachsen-Anhalt, was nur halb so bevölkert ist wie Deutschland insgesamt. Das heißt, da muss man sehr lange Wege zur Arbeit machen. Man ist quasi ständig am Autofahren und das können sehr viele Leute eben nicht mehr bezahlen und die fühlen sich nicht gesehen von einer Bundespolitik, die erst einen Tankrabatt einführt, dann lässt sie ihn auslaufen. Und die Leute fragen, wie soll das alles gehen? Und sie glauben eben, dass bei der AfD eine Antwort liegen könnte, indem die einfach alles anders macht.
20: Und inwiefern wünscht sich die AfD denn wirklich in Regierungsverantwortung zu kommen? Wäre es für die AfD nicht eigentlich perfekt, wenn sie quasi knapp scheitern würde? Weil dann könnte sie eben in dieser Oppositionsrolle eben bleiben und sagen, wir würden es ja besser machen.
5: Das wäre für die AfD in der Konstellation besser, wenn man aus ihrer Binnenlogik denkt, dass, wenn man nur eine ganz knappe Mehrheit hat, kann ja auch wahnsinnig viel schiefgehen. Da können Leute dann aus die AfD-Fraktion verlassen oder man kann in der Vergangenheit dieser Leute was finden, was sie mal gemacht haben. Jetzt gab es ja den Fall, wo ein Europaabgeordneter der AfD quasi Selbstjustiz geübt haben soll. Da versucht ein junger Mensch, ein Wahlplakat der AfD abzuhängen oder abzureißen. Daraufhin verkloppt der AfD-Abgeordnete den erst einmal. Das ist alles noch nicht rechtskräftig, das ist alles noch nicht bewiesen, aber das sind ja alles Dinge, die immer wieder passiert sind in der AfD. Und das Horrorszenario für Alice Weidel im Bund wäre natürlich für die Bundestagswahl 2029, dass man mit Pauken und Trompeten eine AfD-Regierung in Sachsen-Anhalt an den Start bringt, die das ganze Ding dann verhaut und möglicherweise scheitert nach 1-2 Jahren.
20: Und wie es alles wird, das bleibt spannend. Das wird sich wahrscheinlich auch nicht heute Abend noch entscheiden. Aber natürlich halten wir Sie hier immer auf dem Laufenden mit den neuesten Zahlen. Jetzt wollen wir mal hören, was er selber sagt, Ulrich Siegmund, im Gespräch mit Doreen Jonas.
3: Ulrich Siegmund, Spitzenkandidat der AfD und Gewinner des Abends, so kann man es wohl sagen. Wird es eine Alleinregierung? Zittern Sie noch?
6: Guten Abend, Frau Jonas. Das werden wir in den nächsten Stunden und Tagen sehen. Niemand weiß, welche Auswirkungen dieses historisch einzigartige Wahlergebnis mit sich bringen wird. Welche Auswirkungen es auch im politischen Berlin haben wird. Wird es einzelne Abgeordnete geben in anderen Parteien, die jetzt sagen, jetzt muss Schluss sein, jetzt müssen wir mal aufs Volk hören, die nämlich ganz klar hier eine politische Wende in diesem Land wollen. Also deutlicher geht es ja kaum noch. Das ist das beste Wahlergebnis für eine Partei seit 1990 in Sachsen-Anhalt. Und demzufolge ist es ein klarer Regierungsauftrag für die AfD. Die Menschen möchten endlich den politischen Wandel und sie möchten ihn mit uns.
3: Das klingt aber auch so, wenn es keine Alleinregierung werden wird. Vielleicht fehlt da ein Sitz. Wir wissen es eben noch nicht. Wie sieht es mit Koalitionen aus?
6: Also es sieht so aus, dass wir nach der Wahl unbedingt unserer Linie treu bleiben werden. Also das ist ein Vertrauensvorschuss der Menschen gewesen. Und ich bin den Menschen unendlich dankbar in Sachsen-Anhalt für diesen Rückenwind. Und diesem Vertrauen möchte ich gerecht werden. Das heißt, keine Verbiegerei, keine faulen Kompromisse irgendwie für irgendwelche ideologischen Konstellationen, so wie es ja seit vielen Jahren leider Gottes der Fall bei Regierungsbildung ist. Das heißt, ich möchte als Demokrat selbstverständlich auch nach dieser Wahl im Sinne eines Regierungsauftrages die Hand ausstrecken, ob es denn andere Kräfte geben mag, Fraktionen oder Abgeordnete, die mit uns gemeinsam die grundsätzlichen Probleme in diesem Land lösen möchten. Vor allem das Thema der Migration, die verrückte Energiepolitik, wir tanken immer noch 2,40 Euro Sprit und vieles mehr. Das sind die Grundprobleme dieser Zeit, die müssen wir in den Griff bekommen. Wenn es diese Kräfte nicht gibt, kann ich keine Regierung bilden, weil ich möchte nach der Wahl das umsetzen, was ich vorher auch angekündigt habe.
3: Also eine feste Koalition mit dem BSW heißt das in dem Fall nicht?
6: Na, erstmal ist ja nicht absehbar, dass die reinkommen. Und zweitens sage ich ja schon seit längerem, dass sie nicht Teil der Lösung, sondern Teil des Problems sind nach den Erfahrungen, die wir ja bereits in Brandenburg und jetzt vor allem auch in Thüringen sammeln konnten. Also nicht nur zerstritten, sondern vor allem auch maßgeblich daran beteiligt, dass dieser Mario Vogt von der CDU über viele Monate weiter am Amt gehalten wurde, künstlich durch das BSW. Also wie will man denn damit eine grundsätzliche politische Wende in diesem Land herbeiführen? Und man kann sich nicht mal einzelne Themen herausgreifen, wo man vielleicht die eine oder andere Schnittmenge hat. Es geht um die Grundschieflage in diesem Land. Wir müssen endlich eine grundsätzliche politische Kehrtwende in diesem Land herbeiführen. Und offenbar geht das nur mit einer starken AfD. Und deswegen, Alleinregierung ist ja noch nicht ganz ausgeschlossen. Mal gucken, was der Abend noch bringt.
3: Steht denn Ihr Kabinett schon für den Fall der Fälle?
6: Naja, das stand ja schon länger. Da haben wir schon öfter darüber gesprochen. Sehr viele gute Leute stehen bereit, hier Verantwortung zu übernehmen, weil wir uns seit mehreren Jahren bereits auf dieses Szenario vorbereitet haben, weil wir wissen, wir haben nicht mehr viel Zeit zu verlieren. Wir
3: müssen sofort handeln.

0: Ich hier Regierungsverantwortung übernehmen, was pleite ist, was überschuldet ist. Und ich brauche Geld, um die Punkte auch umzusetzen, die ich angekündigt habe. Kostenlose Kindergärten, kostenlose Schulessen. Und hier sehe ich die Einsparpotenziale insbesondere beim Bereich der Migration, Asyl. Und demzufolge müssen wir schnellstmöglich hier handeln.
1: Im Gespräch AfD-Spitzenkandidat Ulrich Siegmund. Malte, wo kriegt Ulrich Siegmund seine Leute her?
2: Der hat es gerade angekündigt. Ganz ehrliche Antwort, wir wissen es nicht. Wir wissen, dass die AfD seit langem daran arbeitet, Referenten fortzubilden, in anderen Bundesländern sucht, dass man gute Leute holt, die Ministerien führen können, die Abteilungen leiten können, was man also braucht fürs praktische Arbeiten. Wer die Menschen hinter AfD, hinter Ulrich Siegmund sind, die dann Minister konkret werden, da lässt sich Ulrich Siegmund nicht in die Karten schauen. Wir wissen eben nur, dass es Leute sind wie Hans-Ulrich Tillschneider. Das ist ein Name, der ist der Spiritus Rector des Wahlprogramms, dessen oberstes Anliegen war, eben beispielsweise die Schulpflicht zu lockern, dass man seine Kinder künftig auch zu Hause beschulen kann. Der will aber gleichzeitig auch so Sachen machen wie den Slogan des Landes, der im Moment ist Hashtag Moderndenken, den will er ändern in Hashtag Deutschdenken. Der hat sich mit ausgedacht, dass künftig Vereine, wenn sie denn gefördert werden sollen, eine patriotische Erklärung abgeben, dass sie deutsche Vereine sind. Das alles ist Hans-Ulrich Tillschneider. Das ist einer der Männer, die hinter Ulrich Siegmund stehen. Und da wird man eben noch schauen, wer noch alles aus dem Schatten heraustreten könnte. Sollte denn die AfD tatsächlich alleine regieren können? Was sie bislang nach dem Ergebnis, muss man immer wieder sagen, noch nicht kann, noch fehlt ihr ein Sitz.
1: Ganz genau so ist es. Vielen Dank, Malte. Und wir geben nochmal direkt rüber zu Angela Tesch. Die hat die Zahlen im Blick an diesem Wahlabend von Infratest DIMAP. Angela, aus welchen Lagern kommen denn die AfD-Wählerinnen und Wähler?
3: Da könnte ich jetzt sagen, aus allen, bis auf das BSW. Da hat die AfD einige abgegeben, offenbar Überschneidungen. Das haben wir ja schon öfter thematisiert. Die meisten Wähler, die AfD dazu gewonnen hat von den anderen Parteien, kommt von der CDU, 83.000. Insgesamt sind es 155.000, die zur AfD gegangen sind. Und dann habe ich ja vorhin schon gesagt, die Nichtwähler 157.000. Also das sind richtige große Zahlen, die zur AfD gegangen sind. Und das ist auch kein Wunder. Wir haben ja immer wieder Umfragen gehabt, die belegt haben, dass die Kompetenzen, die früher bei der CDU gewesen sind, in der Wirtschaft, bei der inneren Sicherheit, dass die jetzt viel stärker bei der AfD verortet werden und deshalb eben auch von der CDU so viele Wähler, die enttäuscht sind von ihrer Partei, sowohl im Bund als auch im Land, die übergewechselt sind zur AfD.
1: Vielen Dank, Angela Tesch, für den Moment. Ja, es wurde jetzt schon mehrfach gesagt, wir haben jetzt noch kein Ergebnis, das zu diesem Szenario führen würde. Dieser Wahlabend ist volatil. Wir werden sehen, wo wir am Ende landen. Aber dieses Szenario, dass die AfD regieren könnte, das beschäftigt natürlich viele Menschen. Und wir haben mal geschaut, was sie in diesem Fall vorhätte.
4: Zentrales Thema der AfD ist Migration. Sie hat angekündigt, Asylsuchende in zentralen Unterkünften unterzubringen, ausreisepflichtige Personen rigoros abzuschieben. Kinder von Geflüchteten sollen in Sonderklassen unterrichtet werden. Um den Fachkräftemangel zu beenden, setzt die AfD auf qualifizierte Rückkehrer aus dem Ausland und darauf, dass Frauen mehr Kinder gebären. Das Familienbild ist Vater, Mutter, Kind. Die Partei möchte die Schulpflicht aufheben. Generell soll die Inklusion beendet, dafür Förderschulen gestärkt werden. Die Zahl der Polizisten soll auf mindestens 7.500 erhöht, zusätzlich eine Bürgerwacht eingeführt werden. Bei der Landesverwaltung soll gekürzt werden, auch soll es weniger Ministerien geben. Das in der vergangenen Legislatur eingeführte Energieakzeptanzgesetz, das Kommunen am Ausbau erneuerbarer Energien beteiligt, soll abgeschafft werden. Als erste Amtshandlung im Fall einer Regierung will die AfD den Rundfunkstaatsvertrag mit dem MDR kündigen.
1: Informationen zu den Plänen der AfD, ja. Und ob das BSW in den Landtag einzieht in Magdeburg, das ist an diesem Sonntagabend derzeit noch so ein bisschen wackelig. Es ist ja sehr spannend. Man ist so auf der 5%-Hürde. Je nach Hochrechnung fällt man mal auf die eine, mal auf die andere Seite. Was macht das mit der Stimmung auf der Wahlparty? Vor Ort ist Katja Stieler.
5: Hallo, ja, ich habe das Gefühl, dass die Erleichterung bei den Parteianhängern des BSW im Moment sehr groß ist. Die Spitzenkandidaten sind vor wenigen Minuten hier auf die Bühne getreten. Es gab frenetischen Applaus und großen Jubel und auch Klatschchöre gab es auch unmittelbar, nachdem die Prognose genannt wurde, also die 5,0% zum ersten Mal auf dem Beamer hier in der Veranstaltungsstätte aufgeleuchtet sind. Und dieser Erfolg kommt

0: schon überraschend insofern, dass das BSW in Thüringen ja zuletzt für Negativschlagzeilen gesorgt hat. Es gab hier den Austritt zahlreicher Abgeordneter in den letzten Tagen. Geschadet hat das dem Wahlkampfendspurt des BSW in Sachsen-Anhalt offenbar nicht. Jetzt stehen die Parteianhänger noch zusammen. Es wird hier ganz munter diskutiert, sich immer wieder auf die Schultern geklopft und viele haben hier ein breites Grinsen im Gesicht und hoffen natürlich, dass sie das in Richtung Mitternacht auch noch weiter behalten, sprich sich die 5% manifestieren und es nicht nach unten geht.
1: Von der Wahlparty des BSW war das Katja Stieler. Vielen Dank. Malte, vielleicht kannst du noch einmal erklären, warum ist das jetzt so wichtig, ob das BSW reinkommt oder nicht?
2: Wenn das BSW reinkommt, ist die AfD weiter von der absoluten Mehrheit entfernt und dann käme es eben noch mehr darauf an, wie das BSW sich verhält. Das BSW hat immer offen gelassen, ob sie in einem dritten Wahlgang für den Ministerpräsidenten, ob sie sich möglicherweise enthalten. Das ist deshalb so entscheidend, weil in einem dritten Wahlgang die einfache Mehrheit der Stimmen reicht. Und sollte sich das BSW in einem dritten Wahlgang enthalten, hieße das, dass Ulrich Siegmund durch wäre. Also er wäre Ministerpräsident, weil CDU, SPD, Linke und Grüne eben zusammen weniger Stimmen haben als die AfD. Deshalb ist es so entscheidend. Wenn das BSW nicht drin ist, dann würde die AfD bei 41 Sitzen stehen, alle anderen bei 42. Das heißt, der bisherige Ministerpräsident könnte rein theoretisch im Amt bleiben, wenn denn wirklich alle gegen die AfD stimmen. Da muss man ja auch mal abwarten, ob das funktioniert oder nicht.
1: Und noch kurz zum Thema BSW. Wie sehr zieht Sarah Wagenknecht in Sachsen-Anhalt?
2: Wenn man schaut, wenn sie aufgetreten ist, dann hat sie dafür gesorgt, dass die Plätze schon voll waren. Also sie zieht immer noch, aber offenbar zieht sie ja nicht so sehr, dass es klar über die 5 geht.
1: Vielen Dank, Malte. Und ich verabschiede mich an dieser Stelle. Malte Pieper bleibt Ihnen hier noch erhalten. Mein Name ist Daniela Schmidt. Durch den weiteren Wahlabend begleitet Sie dann nach der Tagesschau um 20 Uhr Susanne Böttcher.

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1: Guten Abend, ich begrüße Sie zur Tagesschau. Bei der Landtagswahl in Sachsen-Anhalt ist die AfD mit Spitzenkandidat Ulrich Siegmund stärkste Kraft geworden. Sie liegt mit deutlichem Abstand vor der bislang regierenden CDU von Ministerpräsident Sven Schulze. Die absolute Mehrheit hat die AfD nach bisherigen Hochrechnungen aber nicht erreicht. Die Regierungsbildung in Magdeburg dürfte kompliziert werden. Und die aktuellen Zahlen hat jetzt Jörg Schönenborn im ARD-Wahlstudio in Magdeburg.
2: Der Stand der Auszählung und auch der Hochrechnung liegt weit hinter dem zurück, was üblich ist um diese Uhrzeit. Das hat vor allem mit der sehr hohen Wahlbeteiligung zu tun, die auf Mitte 70% gesprungen ist. Deshalb hier die Hochrechnung, aus der wichtige politische Fragen noch nicht abzuleiten sind. Die CDU halbiert sich, 18,2. Die AfD mit dem besten Ergebnis, das irgendeine Partei in den letzten 10 Jahren bei Landtagswahlen geholt hat, 44,4. Linke 9,1, leichte Verluste. SPD ungefähr beim letzten Ergebnis 8,7. Die FDP ist mit 2,3 nicht mehr im Landtag. Die Grünen legen leicht zu, 8,5. BSW 5,0. Und das ist in diesem Fall 50-50, drinnen oder draußen, beides ist möglich. Andere Parteien 3,8. Im Landtag hier in Magdeburg schrumpft die CDU-Fraktion auf 16 Mandate. Die AfD stärkste Kraft 39, Linke 8, SPD 8, Grüne 8 und BSW, wenn sie einziehen, 4 Mandate. Und das ist eine der beiden wichtigen offenen politischen Fragen an diesem Abend. Deshalb betrachten wir die möglichen Konstellationen einmal mit dem BSW im Landtag und einmal ohne. Beginnen wir mit dem BSW im Landtag. Die AfD ist dann stärkste Partei, klar, hat aber nicht die nötigen 42 Sitze. Jede beliebige Partei würde als Koalitionspartner ausreichen, aber alle haben eine solche Zusammenarbeit abgelehnt. Die Parteien, die gerne miteinander koalieren würden, CDU, SPD und Grüne, sind weit von einer Mehrheit entfernt. Selbst eine Unterstützung der Linken würde nicht reichen. Sollte das BSW im Laufe des Abends unter 5% rutschen, bleibt natürlich die vorherrschende Position der AfD. Ihr fehlt dann nach gegenwärtigem Stand mit 41 nur ein Sitz zur nötigen Mehrheit. Und im Rahmen der weiteren Auszählung ist das eine sehr realistische Möglichkeit, dass die absolute Mehrheit unter dieser Voraussetzung zustande kommt. Ebenfalls ohne BSW im Landtag haben wir mit CDU, SPD und Grünen auch die Situation, dass eine Mehrheit weit entfernt ist. Allerdings könnte eine Kooperation mit der Linken dann, wenn alle Abgeordneten mitstimmen, in der Tat zu einer Wahl des Ministerpräsidenten führen. Der enorme Gewinn der AfD lässt sich in der Wählerwanderung genauer analysieren. Und man sieht, der Hauptzustrom sind die ehemaligen Nichtwähler, die Steigerung der Wahlbeteiligung. Der Sieg der AfD sind zwei Seiten einer Medaille. Sie hat aber auch von der CDU 82.000 Stimmen geholt. Das sind 6 bis 7 Prozentpunkte. Das ist enorm. Von der FDP, von der Linken, von den Grünen. Inhaltlich hat die Sozialpolitik in diesem Wahlkampf die entscheidende Rolle gespielt. Und die Mehrheit der Befragten sah das Ganze als Möglichkeit, der Bundesregierung einen Denkzettel zu verpassen. Insgesamt erklären in Sachsen-Anhalt 87%, sie seien unzufrieden mit der Bundesregierung. Wir haben nachgefragt, über welche Partei ärgern sie sich denn am meisten? Die CDU liegt mit 58% weit vor SPD und CSU. Die Verärgerung und Enttäuschung über die Politik der CDU in der Bundesregierung ist ein wesentlicher Grund für diesen Wahlausgang. Und damit zurück nach Hamburg.
1: Vielen Dank, Jörg Schönenborn in Magdeburg. Ja, der eindeutige Wahlverlierer an diesem Abend ist die CDU von Ministerpräsident Schulze. Sie hat ihr Ergebnis im Vergleich zur letzten Wahl vor 5 Jahren in etwa halbiert. Genau umgekehrt sieht es bei der AfD aus. Ihren Wert von 2021 konnte die Partei mehr als verdoppeln. Entsprechend groß ist die Freude.
3: Großer Jubel kurz nach 18 Uhr auf der Wahlparty der AfD in Magdeburg. Die Partei holt mit Abstand die meisten Stimmen und feiert sich und ihren Spitzenkandidaten Ulrich Siegmund.
4: Wir haben genau das geschafft, was wir schaffen wollten. Wir haben in diesem Land Geschichte geschrieben. Das muss man ganz deutlich so sagen. Die Menschen haben hier ein ganz klares politisches Zeichen hier in Sachsen-Anhalt ausgesprochen. Es kann so nicht weitergehen. Wir brauchen eine grundsätzliche politische Wende in diesem Land.
3: Ganz anders die Stimmung bei der CDU. Enttäuschung und Fassungslosigkeit über das schwache Abschneiden. Ministerpräsident Sven Schulze bekommt verhaltenen Applaus.
5: Zuallererst, wir leben in einer Demokratie, möchte ich dem Wahlsieger gratulieren. Der Wahlsieger, die AfD, ist jetzt stärkste Kraft im Landtag von Sachsen-Anhalt. Und wir werden auch als CDU mit diesem Ergebnis umgehen.
3: Die Linke blickt mit Sorge auf das Ergebnis der AfD und lässt offen, inwieweit sie mit einer möglichen CDU-geführten Koalition zusammenarbeiten würde.
6: Ja, wir wollen diese Demokratie verteidigen, weil sie schützt eben Minderheiten und deswegen ist es so wertvoll. Und das Schöne ist, dass Demokratie sich mit dem Lächeln nicht wegbringen lassen kann, sich nicht zerstören lassen kann. Aber uns allen muss bewusst sein, dass wir vor einer großen Aufgabe stehen.
3: Freude bei der SPD. Die derzeitige Regierungspartei ist wieder im Landtag vertreten.
7: Das Wahlergebnis sagt zunächst mal für die SPD, dass wir ziemlich stabil dastehen.
3: Über das eigene Ergebnis sind die Grünen sichtlich erleichtert. Doch auch hier zeigt sich Besorgnis über das starke Abschneiden der AfD.
8: Weil wir ja immer noch vor der Frage stehen, reicht es für eine demokratische Mehrheit im nächsten Landtag von Sachsen-Anhalt oder reicht es nicht? Und wir haben eine rechtsextreme Mehrheit. Und das ist tatsächlich was, was mir die Freude so ein bisschen vergällt.
3: Beim BSW viele strahlende Gesichter und Glückwünsche. Die Partei zieht womöglich erstmals in den Landtag ein und könnte eine AfD-Regierung unterstützen.
9: Wir haben ja von Anfang an gesagt, dass wir immer in der Sache entscheiden werden, mit wem wir für spezifische Projekte zusammenarbeiten möchten. Und es gibt natürlich Projekte, die wir uns mit der AfD sehr gut vorstellen können zu machen. Die Energiepreisproblematik ist in Sachsen-Anhalt ein Riesenthema.
3: Bei der FDP sitzt die Enttäuschung tief. Die Liberalen, bisher Regierungspartei, scheitern an der 5%-Hürde und ziehen nicht erneut in den Landtag von Sachsen-Anhalt ein.
1: Und nun noch einmal ins ARD-Wahlstudio in Magdeburg zu Gunnar Breske und eine Runde von Spitzenkandidaten.
10: Ja, und bei mir ist der amtierende Ministerpräsident Sven Schulze von der CDU. Herr Schulze, guten Abend. Warum sind Sie heute abgewählt worden?
11: Ja, das ist ein Ergebnis, was wirklich sehr schmerzlich für uns ist. Eine klare Niederlage auch. Muss man ganz klar so sagen, kann man gar nicht drum herum reden. Es spielen viele Themen mit rein und das werden wir jetzt wirklich sehr intensiv herauswerten. Wir haben hart gekämpft, aber am Ende nicht mehr ansatzweise das Ergebnis, was wir uns gewünscht hätten.
10: Spüren Sie noch den Rückhalt Ihrer Partei angesichts dieses Ergebnisses?
11: Wir werden das alles in den Gremien, also morgen Abend ist bei uns Landesvorstand, wir haben morgen das Präsidium, Bundesvorstand auch. Ich kriege viele Rückmeldungen gerade aus ganz Deutschland, auch von den Ministerpräsidentenkollegen zu mir persönlich. Ich habe gerade auch eine Statistik gesehen, dass ich die gleichen Persönlichkeitswerte hatte wie Rainer Haseloff bei seiner letzten Wahl. Aber am Ende nützt es ja nichts. Am Ende haben wir als CDU ein Ergebnis eingefahren, was uns sehr, sehr schmerzt. Es ist übrigens kein schwarzer Tag für Sachsen-Anhalt. Es ist eine hohe Wahlbeteiligung. Es ist Demokratie, da gewinnt man, da verliert man. Aber uns persönlich schmerzt das schon sehr, ja.
10: Wenn Sie Ihre persönlichen Werte ansprechen, ist das dann im Gegenschluss die Analyse, dass in Berlin der Kanzler die Schuld an diesem Wahlergebnis trägt?
11: Schauen Sie, am Ende müssen wir insgesamt das Ergebnis bewerten. Und ich hatte das Ziel, das sage ich ganz offen, dass wir ein besseres Ergebnis kriegen als bei der letzten Bundestagswahl. Da haben wir hier 19% gehabt. Das ist jetzt etwa ähnlich. Wir haben uns also nicht verbessert, sondern sind auf dem Level scheinbar gleich geblieben. Und das hilft alles am Ende nichts. Wir haben eine Niederlage erlitten hier in Sachsen-Anhalt. Die Menschen haben uns ein klares Zeichen gesendet, was aber, denke ich, auch über Sachsen-Anhalt hinausstrahlt.
10: Herr Schulze, ganz herzlichen Dank, dass Sie bei uns waren. Und damit tauschen wir den Platz, denn ich begrüße jetzt auch bei uns Ulrich Siegmund von der AfD, der Spitzenkandidat ist, ebenfalls bei uns. Kommt zu uns. Danke, Herr Schulze. Herr Siegmund, bitte sehr.
12: Ich habe gedacht, wir reden miteinander. Wäre auch spannend gewesen.
10: Herr Siegmund, werden Sie Sachsen-Anhalt regieren, egal ob die absolute Mehrheit kommt oder nicht? Jetzt gerade Herr Kropalla hat in der ARD Sie schon als künftigen Ministerpräsidenten bezeichnet.
12: Niemand weiß, was in den nächsten Stunden und Tagen noch passiert. Das ist genau das, was wir vorhin schon besprochen haben. Niemand weiß, welche Auswirkungen das jetzt auch haben wird. Auch vielleicht für einzelne Abgeordnete anderer Parteien. Ich habe ganz klar gesagt, wir müssen uns selbst treu bleiben. Wir müssen unseren Werten treu bleiben. Ich möchte nicht so werden wie die, die jedes Mal nach der Wahl genau das Gegenteil von dem umsetzen, was sie vorher versprochen haben. Aber ich werde Demokrat bleiben. Und wenn es solche Partner gibt, natürlich werden wir hier mit denen zusammenarbeiten. Natürlich haben wir einen Regierungsauftrag, aber nicht unter der Maßgabe, dass wir uns selbst inhaltlich verbiegen und dass der Wähler nicht nach der Wahl nicht das bekommt, was er auch vorher gewählt hat, nämlich eine AfD-Politik.
10: Aber können Sie jetzt angesichts dieses Ergebnisses und auch die Stimmen, die wir heute am Wahlabend schon gehört haben aus Ihrer Partei, ist überhaupt die Opposition nachdenkbar? Das scheint doch gar keine Möglichkeit mehr zu sein.
12: Deswegen bin ich so optimistisch, dass sich hier noch sehr viel in den nächsten Stunden bewegen wird, auch in den nächsten Tagen bewegen wird, auch im politischen Berlin. Weil dieses Land muss sich eigentlich mal die Frage stellen, Sie haben es ja gerade gesagt, ist es überhaupt noch möglich oder denkbar? Und was ist denn überhaupt aktuell hier politisch gerade passiert? Wir haben eine positive Trendwende herbeigeführt. Wir haben es geschafft, dass eine Partei, die seit Jahren diskreditiert wird, ausgegrenzt wird, die man mit allen Mitteln versucht zu bekämpfen, hier ein so starkes Ergebnis einfährt, weil die Menschen ganz einfach sehen, dass zwischen der Lebensrealität eine ganz andere Sprache gesprochen wird, als dem, was man ihnen im Fernsehen erzählen möchte. Und deswegen sind wir auf dem richtigen Weg. Die Menschen möchten ihr altes, sicheres Deutschland zurück und sie möchten es mit einer starken Alternative für Deutschland. Und diese Wahlergebnisse werden wir in anderen Bundesländern in den nächsten Jahren selbstverständlich auch haben. Und deswegen bin ich gespannt, welche Auswirkungen diese historische Wahl heute auch für Deutschland haben wird.
10: Wenn Sie diese Zuversicht ansprechen, mag das für Ihre Wählerschaft sicherlich zutreffen. Jetzt gibt es aber auch einen anderen Teil der Bevölkerung und Sie wissen, dass das so ist. Da sind Menschen, die haben Angst. Die schauen dieses Ergebnis und die haben Angst vor dem Land, das daraus werden könnte, wenn Sie regieren. Was bieten Sie diesen Menschen an?
12: Diesen Menschen reiche ich selbstverständlich die Hand. Es waren auch in diesem Wahlkampf wieder wahnsinnig viele Vorurteile im Raum, viel Fake News, viel Desinformation. Und demzufolge ist diese Sorge ganz oft unbegründet. Wir müssen miteinander sprechen, wir müssen Gräben zuschütten. Und deswegen möchte ich auch diesen Rundfunkzwangsabgabe endlich beenden, diesen Medienstaatsvertrag natürlich kündigen, weil natürlich auch Teile des öffentlich-rechtlichen Rundfunks in diesem Wahlkampf einen Beitrag dazu geleistet haben, dass wir eine große Form der Desinformation hatten, dass viele Menschen hier Vorurteile über unsere Partei hatten, die völlig unbegründet sind. Und die möchte ich denen nehmen. Wir müssen wieder miteinander sprechen. Wir möchten Gräben zuschütten. Wir sind ein Land. Wir müssen zusammenhalten. Und das ist ein Punkt, der ist extrem wichtig. Und das ist auch ein Punkt, an dem ich maßgeblich mit beteiligt sein möchte. Ich möchte diesen Menschen zuhören. Ich möchte es für alle Menschen in diesem Land machen.
10: Ein wichtiger Punkt noch, und das war heute auch schon Thema am Abend. Werden Sie sich vom BSW unterstützen lassen, tolerieren lassen? Werden Sie mit Ihnen zusammenarbeiten, um Ministerpräsident zu werden? Ja oder nein?
12: Also wir haben in den letzten Monaten gesehen, dass das BSW nicht Teil der Lösung, sondern Teil des Problems ist. Sie stützen seit Monaten in Thüringen diesen Mario Vogt, den CDU-Mario Vogt. Und das zeigt ganz klar, damit ist kein politischer Wandel möglich. Und demzufolge sagen wir ganz klar, nur wenn ein politischer Wandel möglich ist, grundsätzlicher Natur, die Probleme, die dieses Land dahin gebracht haben, wo es aktuell ist, dann kann man mit jemandem zusammenarbeiten. Ob das hier in Sachsen der Fall ist, das sehe ich aktuell überhaupt nicht. Ganz im Gegenteil. Es wurde angekündigt, mich nicht zu wählen als Ministerpräsident. Es wurde angekündigt, keine Gespräche zu führen. Wir hatten Gesprächsangebote schon vor einem Jahr gemacht, die wurden ausgeschlagen. Wie soll ich mit jemandem, der so herangeht, stabil regieren? Und deswegen sage ich ganz klar, eine Zusammenarbeit als Demokrat, die ist möglich, aber nur unter der Maßgabe, dass wir unsere Position hier umsetzen können, die Position, die dieses Land dahin gebracht haben, wo es aktuell ist, rückabwickeln können.
10: Ulrich Siegmund, Spitzenkandidat der AfD, danke, dass Sie bei uns waren und damit zurück nach Hamburg.
1: Das Wahlergebnis in Sachsen-Anhalt beschäftigt auch die Bundespolitik. Spitzenpolitiker von Union und SPD sprachen von einer Zäsur. Markus Preis in Berlin, wie fallen die bundespolitischen Reaktionen aus?
13: Naja, beim Wahlsieger AfD natürlich sehr, sehr positiv. Parteichef Tino Chrupalla hat hier bei uns gesagt, man kann daraus nur lernen, dass man es im Bund ganz genauso machen muss, dass man genau diese Politik fortsetzen muss. Bei den Regierungsparteien, bei CDU und SPD, würde ich die Reaktion am heutigen Abend im Prinzip als Schockstarre beschreiben. Man hat gesagt, das ist eine Zäsur für dieses Land, man muss vieles überdenken. Aber was konkret sich ändern soll, da war heute wenig zu hören. Tim Klüssendorf, SPD-Generalsekretär, war hier bei uns im Studio. Er hat gesagt, man muss über die Fragen der Reformen noch mal sprechen. Zitat, man muss das klar und klug analysieren und vielleicht auch noch mal korrigieren, was zum Beispiel bei der Rentenreform angedacht ist.
1: Und wird jetzt die Diskussion über Friedrich Merz als Bundeskanzler und CDU-Vorsitzender wieder neu beginnen?
13: Also intern weiß man, läuft die. In der Fraktion gibt es eine große Unzufriedenheit mit ihm. Und natürlich ist das Thema. Franziska Hoppermann, die CDU-Generalsekretärin, hat heute Abend hier bei uns gesagt, dass man offiziell heute nicht darüber gesprochen hat. Aber das Ziel der Partei ist natürlich jetzt auch erstmal die Wahlen in 2 Wochen noch mal abzuwarten, Mecklenburg-Vorpommern und auch die Wahl in Berlin. Und einen ähnlichen Wunsch gibt es auch bei der Parteispitze der SPD. Bärbel Baas, die Parteivorsitzende, hat hier gesagt, sie sieht momentan keine Notwendigkeit, eben über personelle Veränderungen nachzudenken.
1: Dankeschön, Markus Preis in Berlin. Und damit nach Thüringen. Hier waren zuletzt gleich mehrere Mitglieder aus dem Bündnis Sahra Wagenknecht ausgetreten, unter ihnen auch Angehörige der Landtagsfraktion. Der Grund: ein Streit mit der Bundespartei über eine Regierungsbeteiligung in dem Land. Nun haben die ehemaligen BSW-Mitglieder in Erfurt die neue Partei Thüringen gerecht gegründet. Zur Vorsitzenden wurde die bisherige BSW-Landeschefin Katja Wolf gewählt. Seit Tagen sucht die Polizei nach einem 48-Jährigen aus Nordrhein-Westfalen, der für die versuchten Sabotageakte auf das deutsche Stromnetz verantwortlich sein soll. Bis zum Abend lief ein Großeinsatz im Hambacher Forst. In dem Waldgebiet nahe Köln sollte sich der Mann versteckt halten. Die Suche blieb aber erfolglos. Der Verdächtige hatte sich zuvor schriftlich zu den geplanten Anschlägen bekannt. Als Grund für die Angriffe nannte er darin wörtlich den Kampf gegen fossile Brennstoffe. Und im Hambacher Forst steht mein Kollege Michael Heusen. Die Polizei war dort heute mit einem Großaufgebot im Einsatz. Warum haben die Beamten den Verdächtigen dort vermutet?
14: Vor 2 Tagen wurde sein Fluchtfahrzeug wenige Kilometer von hier entfernt auf einem Parkplatz abgestellt gefunden. Und man ist davon ausgegangen, dass er entweder zu Fuß oder möglicherweise auch mit einem Fahrrad von dort geflüchtet sein könnte. Wohin? Hier im Hambacher Wald sind immer noch Aktivisten. Hinter mir sieht man das Camp der Klimaaktivisten. Vor 8 Jahren gab es hier große Einsätze der Polizei, als man versuchte, den Hambacher Forst zu räumen. Und seitdem sind hier tatsächlich immer noch Klimaaktivisten, die hier in diesem Camp, aber auch in Baumhäusern leben. Und die Vermutung der Polizei, der Ermittler, war, dass sich Daniel V. dort versteckt haben könnte. Deswegen sind mehrere hundert Polizisten heute hier durch den Wald gegangen, haben ihn versucht zu durchkämmen. Es ist allerdings beim Versuch geblieben, denn die Aktivisten, die sich dann in die Baumhäuser zurückgezogen haben, waren nicht kooperationswillig und die Polizei wollte nicht in eine Konfrontation treten, denn das ist äußerst gefährlich. Also das hört sich zwar jetzt irgendwie so ein bisschen kindisch an, Baumhäuser, aber da oben sind Steine gelagert, auch andere Gegenstände. Man kann dort auch, wenn man gut ausgerüstet ist als Polizist, nicht ohne weiteres hochklettern, ohne sich selbst in Gefahr zu bringen. Deswegen ist diese Aktion am frühen Abend halt abgebrochen worden. In den nächsten Tagen wird weiter gefahndet, wird weiter nach Daniel V. gesucht. Die Öffentlichkeitsfahndung mit seinen Fotos, die ist ja im vollen Gange. Aber heute hier in Hambach hat man ihn nicht gefunden.
1: Vielen Dank, Michael Heusen. Diese beiden Männer sollen für US-Präsident Trump dafür sorgen, dass der russische Angriffskrieg auf die Ukraine endet. Die Sondergesandten Witkoff und Kushner, gestern waren sie in Moskau gewesen und hatten mehrere Stunden lang mit dem russischen Präsidenten Putin gesprochen. Heute dann Teil 2 der Verhandlungen. Zum ersten Mal seit Kriegsbeginn sind die beiden nach Kiew gereist. Dort standen Gespräche mit dem ukrainischen Präsidenten Selenskyj an.
15: Friedensexpress. So hat die ukrainische Bahn den Zug benannt, mit dem die US-Sondergesandten Witkoff und Kushner heute in Kiew ankommen. Es ist ihr erster Besuch in der Ukraine. Vor der Sophienkathedrale nimmt Präsident Selenskyj die Gäste in Empfang. Es ist sehr wichtig, dass die Delegation zu uns gekommen ist. Wir haben lange auf Witkoff und Kushner gewartet. Der Alltag in der Ukraine, zuletzt geprägt von massiver russischer Eskalation. Wie Freitag, als eine Jetdrohne mitten am Tag im Zentrum von Kiew in der Zentrale des Inlandsgeheimdienstes SBU einschlägt. Die Menschen hier erwarten keinen diplomatischen Durchbruch. Es gibt Hoffnung, aber mein kritisches Denken sagt mir, dass daraus nichts wird. Wir wollen Frieden. Ich habe selbst gekämpft. Ich weiß, wie Krieg ist. Wir können ihnen immer noch nicht vertrauen. Sie verhalten sich nicht sonderlich rational, wenn wir ehrlich sind. Fehlendes Vertrauen. Nicht nur in Russland, sondern auch in die Friedensbemühungen der Trump-Gesandten. Hier gestern zum wiederholten Mal in Moskau. Insbesondere Witkoff wird eine zu große Nähe zum russischen Machthaber Putin vorgeworfen. Wenn wir in Rente gehen, werden wir all diese unglaublichen Geschichten und Erinnerungen haben und Sie werden darin ganz oben stehen. In Kiew sitzen heute neben ukrainischen und US-Vertretern auch die nationalen Sicherheitsberater aus Frankreich, Großbritannien und Deutschland mit am Tisch. Auch wenn es weiter keinen Durchbruch gibt, Europa bemüht sich geschlossen um eine diplomatische Lösung.
1: Zum ersten Mal ist eine Trägerrakete des deutschen Start-ups ESA Aerospace erfolgreich ins All gestartet. Nachdem eine erste Testrakete des Typs Spectrum im vergangenen Jahr abgestürzt war, verlief die Mission diesmal ohne Probleme. Mehrere europäische Regierungschefs gratulierten den Entwicklern. Bundeskanzler Merz sprach von einer neuen Ära. Bislang hängt die europäische Raumfahrt stark von US-amerikanischen Unternehmen wie SpaceX ab. Das soll sich ändern.
16: Das ist deutsche Raumfahrtgeschichte. Um 22.12 Uhr startet die Spectrum-Rakete gestern Abend von Norwegen aus Richtung All und bringt Minuten später 5 Satelliten auf ihre Umlaufbahn. Bei ESA Aerospace in München die Mitarbeiter völlig losgelöst. Erstmals erreicht ein europäisches Unternehmen mit einer eigenen Trägerrakete den Orbit. Die Europäische Weltraumorganisation belohnt ESA Aerospace mit Aufträgen in Höhe von 200 Millionen Euro. Gründer Daniel Metzler will damit seine Spitzenposition ausbauen.
17: Das eine ist natürlich, eine Trägerrakete zu entwickeln, mit der man in Orbit kommt. Das andere ist das etwas Unsichtbare. Und dabei geht es darum, die gesamte Produktionsinfrastruktur und die Testinfrastruktur im Hintergrund aufzubauen. Das heißt, dass wir auch hier jetzt eine Serienproduktion über die letzten 5-6 Jahre auch mit aufgebaut haben.
16: Spectrum soll zukünftig europäische Satelliten zuverlässig ins Weltall bringen und Europa so unabhängiger von den USA machen.
1: Der zweite Spieltag in der Fußball-Bundesliga endete heute mit 2 klaren Gewinnern. Im Abendspiel unterlag Eintracht Frankfurt dem FC Augsburg mit 1:4. Nach einer starken ersten Halbzeit und früher Führung der Eintracht drehten die Augsburger das Spiel nach der Pause und führen jetzt die Tabelle an. Neues Schlusslicht ist der HSV. Am Nachmittag unterlag er Mainz deutlich mit 0:5.
18: Die Mainzer feiern in Hamburg nach dem Spiel eine ausgelassene Party. Die beginnt allerdings viel früher. In der 19. Minute verteilt HSV-Kapitän Remberg ein Gastgeschenk. Das nutzt Becker konsequent zum Führungstor für die Gäste. Der HSV im ersten Durchgang ohne eigenen Torabschluss. Die Gäste in allen Bereichen überlegen. Becker bedient Mvene. Das 0:2 in der 41. Minute. Hochverdiente Pausenführung für die Rheinhessen, die das Spiel kurz nach Wiederanpfiff quasi vorentscheiden. Beckers zweite Torvorlage veredelt Tietz zum 0:3. Und der Stürmer erzielt sogar einen Doppelpack, weil Heuer Fernandes seinen eher harmlosen Schuss nicht parieren kann. Ein bitterer Nachmittag für den HSV, der sogar noch schlimmer wird. Denn in der Nachspielzeit sorgt der eingewechselte ehemalige HSVer Königsdörfer für den 0:5 Endstand. Polzins Mannschaft präsentiert sich trotz namhafter Neuzugänge erschreckend schwach. Mainz jubelt und gewinnt zum zweiten Mal in seiner Bundesliga-Historie auswärts 5:0.
1: Und nun die Wettervorhersage für morgen, Montag, den 7. September.
19: Hoher Luftdruck und sehr warme Luft aus Süden sorgen für einen freundlichen und teilweise heißen Start in die neue Woche. Heute Nacht ziehen im Norden und Westen, später auch in der Mitte Wolken auf. Abgesehen von einzelnen Schauern bleibt es trocken und im Osten und Süden auch noch längere Zeit klar. Morgen gibt's mehr Sonne als Wolken. Am Vormittag ist hier und da etwas Regen möglich. Am Nachmittag können sich im Süden einzelne Schauer und Gewitter entwickeln. Meist bleibt es aber trocken. Heute Nacht im Westen 17 oder 16 Grad, Richtung Osten deutlich kühler, in der Lausitz jetzt nur niedriger, einstellige Werte. An der See morgen etwas über 20, im Südwesten dagegen heiß mit über 30 Grad. Dienstag in der Südosthälfte noch freundlich, sonst wird es unbeständig und teilweise windig, ab Mittwoch auch deutlich kühler. Das Ganze bei wechselhaftem und regional nassem Wetter.
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21: Mit Susanne Böttcher, unsere Sondersendung noch bis 22 Uhr aus Leipzig vom Mitteldeutschen Rundfunk. Und weiterhin mit dabei Moderator und Redakteur Malte Pieper, Politikexperte und dabei auch zu hören im Podcast Wahlkreis Ost. Hallo Malte.
22: Schönen Abend.
21: Mit dem Blick auf die Zahlen, Angela Tesch, ja, holen wir nochmal alle mit ab. Wie sieht's denn aktuell aus?
23: Ja, es gab wieder eine Hochrechnung.
2: Alle warten nach wie vor, ob sich noch etwas bewegt. Zum Beispiel beim BSW, das steht immer noch bei 5,0. Rein oder nicht rein, das ist nach wie vor die Frage. AfD als Gewinnerin des Abends 44,4%, die CDU bei 18,2 inzwischen, die Linke 9,1, SPD 8,7, die FDP ist raus mit 2,3 und die Grünen jetzt bei 8,5%. Die Wahlbeteiligung war sehr, sehr hoch, 78% inzwischen ausgerechnet. Und die Frage ist, wer hat ausreichend Mandate? Welche Möglichkeiten zum Regieren gibt es? Momentan statistisch ausgerechnet und angeboten, CDU, Linke, SPD, Grüne und BSW könnten eine Mehrheit im Parlament haben, AfD und BSW auch. Rechnerisch auch CDU und AfD, aber das ist ja politisch von beiden ausgeschlossen worden.
4: Wir werden an diesem Abend natürlich auch die bundespolitische Dimension einordnen. Das macht für uns Dietrich Karl Meurer, unser Hauptstadtkorrespondent in Berlin, und unsere Korrespondentin für Sachsen-Anhalt auf der Magdeburger Messe unterwegs ist Doreen Jonas. Und bevor wir mit ihr sprechen, wollen wir noch mal den noch amtierenden Ministerpräsidenten Sven Schulze zu Wort kommen lassen, der sich nach diesem Ergebnis deutlich geknickt zeigt.
22: Manche sagen, es wäre ein schwarzer Tag für Sachsen-Anhalt. Ich sage, das ist Demokratie. Und die Menschen sind heute zur Wahl gegangen. Wir haben eine Wahlbeteiligung, die wahrscheinlich zwischen 75% und 80% liegt. Das hatten wir für eine Landtagswahl so auch noch nie. Und die Menschen haben damit auch ein Zeichen gesetzt. Und es gilt jetzt für diejenigen, die im Landtag Verantwortung tragen, aber auch darüber hinaus über Sachsen-Anhalt, dass man damit umgeht und dass man dieses Zeichen auch erkennt.
4: Lange Gesichter also bei der CDU. Wir fragen nach bei Doreen Jonas. Wie gesagt, auf der Magdeburger Messe. Kurzer Eindruck, was ist da jetzt überhaupt noch los?
23: Also man muss hier sagen, dass die fast alle Politiker inzwischen wieder weg sind von diesem Messezentrum, zu ihren Wahlpartys gegangen sind, zu feiern und vielleicht auch Wunden zu lecken. Wir haben ja gerade Sven Schulze gehört, den Ministerpräsidenten, der ja zu den großen Verlierern des Abends gehört. Das muss man ja so sagen. Also ansonsten ist das sehr, sehr ruhig hier inzwischen. Es ist kaum noch jemand da.
4: Du hast viele Gespräche geführt mit den Spitzenkandidatinnen und Spitzenkandidaten. Gibt es noch so einen Satz, eine Formulierung, die dir vom Abend jetzt noch in Erinnerung bleiben wird, die du mit in die Nacht nimmst?
23: Naja, ich glaube, das war schon die Äußerung von Ulrich Siegmund, der sagt, so, wir reichen jedem die Hand. Da muss man halt gucken, wie weit das wirklich trägt, wie er das durchhalten kann. Denn die große Frage ist natürlich, wenn es zu einer AfD-Alleinregierung kommt, und er das Land ja einen will, wie er immer sagt, er Gräben zuschütten will, wie er auch immer sagt, wie das gelingen soll. Also da muss man eben, das blieb mir so in Erinnerung. Ansonsten auch ein Gesicht, was mir in Erinnerung blieb, wirklich Eva von Angern, die Spitzenkandidatin der Linken. Die stand hier um 18 Uhr kurz nach der Prognose und die fiel ja für die Linke schlechter aus als gedacht. Also unter 10%, die stand da wirklich versteinert, denn das Ziel auch der Linken war natürlich, eine andere Mehrheit zustande zu kommen, und jetzt hat man die AfD doch weit vorn.
4: Dankeschön bis hierhin an Doreen Jonas. Wir werden dich auch weiterhin noch hören. Du hast die Frage aufgeworfen, wie sieht es aus mit Ulrich Siegmund? Kann er allein regieren? Dann wäre er Ministerpräsident. Aber kann er das auch? Was sagen die Magdeburgerinnen und Magdeburger?
24: Ich glaube, keiner kann es allen recht machen. Aber es wäre schon möglich, dass ein Ministerpräsident im Großen und Ganzen für seine ganzen Leute da sein kann, jedem irgendwie was Gutes tun kann.
25: Also er kann für 40%, die ihn wählen, sicherlich derjenige sein. Vielleicht auch noch für 10% mehr. Aber alle anderen glaube ich nicht, dass sie sich solidarisieren könnten, und er umgekehrt auch nicht.
26: Mit Sicherheit. Also wenigstens für die Leute, die arbeiten gehen, sage ich ehrlich, wie es ist. Der ist halt am Volk.
27: Nein, kann er nicht, weil er Mitglied einer Partei ist, die einen sehr großen Teil unserer Gesellschaft ausschließen. Alle Menschen mit Migrationshintergrund, Menschen mit einem Diversitätshintergrund. Und damit ist er nicht der Ministerpräsident für alle Menschen in Sachsen-Anhalt.
28: Ich denke nicht. Meiner Meinung nach nicht. Zu jung einfach auch nur dazu. 35 muss man noch in der Erfahrung ein bisschen sammeln.
4: Also das Alter ist die eine Sache, 35. Der bisher jüngste Ministerpräsident heißt Sven Schulze, jetzt nochmal 12 Jahre weniger. Malte, kann es daran liegen, ob jemand ein guter Ministerpräsident ist oder nicht? Was ist deine Einschätzung?
29: Nein, ich würde es tatsächlich nicht am Alter festmachen. Natürlich ist Erfahrung ein wichtiger Grund, wenn man in Politik geht, wenn man ein Unternehmen leitet, aber auch nur, wenn man einen Kindergarten leitet. Es ist also vollkommen egal, wo man eigentlich auftritt. Natürlich ist Erfahrung immer wichtig, aber Erfahrung ist nicht alles. Zur Erfahrung gehört noch einiges mehr. Und bei Ulrich Siegmund kann man für meine Begriffe durchaus Fragezeichen daran setzen, denn wir haben in diesem Wahlkampf einen Spitzenkandidaten erlebt, der immer wieder ins Schlingern geriet, der bei Diskussionsrunden immer schneller anfing zu reden, weil er eben merkte, hier wird er unsicher. Und immer dann, wenn es um Tiefe ging, wenn es um Nachfragen ging, wenn es um Konzepte ging, wenn es um Daten ging, wenn es um Fakten ging, wenn es darum ging, wie kann man konkret für Sachsen-Anhalt einen Weg aus der Wirtschaftskrise führen? Wie kann man konkret das Land auf neue Füße stellen? Wie kann man konkret diese Regierungspolitik anlegen? Bei allem dann wurde Ulrich Siegmund sehr schwammig und bei allem dann klang es immer so ein bisschen durch, er weiß es eigentlich nicht.
4: Die Einschätzung von Malte Pieper. Bei uns gibt's hier jetzt den neuen Nachrichtenüberblick.

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1: Um 20.30 Uhr mit Jean-Marc Holkemes. Bei der Landtagswahl in Sachsen-Anhalt steht die AfD vor einem deutlichen Sieg. Nach der jüngsten Hochrechnung von Infratest DIMAP kommt die Partei auf 44,4% der Stimmen. Die CDU erreichte als zweitstärkste Kraft 18,2%. Auf Rang 3 folgt die Linke mit 9,1%. Die SPD liegt bei 8,7%, die Grünen liegen bei 8,5%. Das BSW kommt auf 5% und wäre damit im Landtag. Die FDP dagegen bliebe mit 2,3% draußen. Ministerpräsident Sven Schulze hat AfD-Spitzenkandidat Ulrich Siegmund zum Wahlsieg gratuliert. Schulze sagte MDR aktuell, für die CDU sei das Ergebnis eine Niederlage. Persönliche Konsequenzen ließ er offen. Siegmund selbst kündigte an, er werde allen Kräften die Hand ausstrecken, die eine Kehrtwende im Land erreichen wollten. Die linke Spitzenkandidatin Eva von Angern erklärte, ihre Partei stehe zur Demokratie in Sachsen-Anhalt, aber nicht für ein Weiter-so. Die grünen Spitzenkandidatin Susanne Tschibora-Seidlitz meinte, die Menschen hätten ihre Partei gewählt, um eine Alleinregierung der AfD zu verhindern. SPD-Spitzenkandidat Armin Willingmann sprach von einem stabilen Ergebnis für die Sozialdemokraten. Die FDP-Spitzenkandidatin Lydia Hüskens kündigte bei MDR aktuell ihren Rücktritt als Landesvorsitzende an. AfD-Bundeschefin Alice Weidel hat das Ergebnis ihrer Partei in Sachsen-Anhalt als einen klaren Wählerauftrag bezeichnet. Weidel sagte MDR aktuell, wenn es für die Mehrheit nicht reiche, werde man mit konstruktiven Kräften sprechen. Linke Bundesvorsitzende Heidi Reichenick gab die Hauptschuld für das starke AfD-Ergebnis der Bundesregierung. Sie forderte die Union auf, den Unvereinbarkeitsbeschluss gegenüber der Linken zu überdenken. Die Generalsekretärin der CDU, Franziska Hoppermann, schloss das aus. SPD-Chefin Bärbel Baas sagte, das Wahlergebnis mache vielen Menschen Angst. Hauptaufgabe ihrer Partei sei jetzt, trotz der Stärke der AfD für demokratische Mehrheiten in Sachsen-Anhalt zu sorgen. In Thüringen haben frühere BSW-Mitglieder eine neue Partei gegründet. Wie ein Sprecher mitteilte, trägt die Partei den Namen Thüringen gerecht. Zur Vorsitzenden sei die ehemalige BSW-Landeschefin Katja Wolf gewählt worden. Stellvertreter seien Infrastrukturminister Steffen Schütz und Steffi Eschrich. In dieser Woche hatten im Streit mit der Bundespartei 13 von 15 BSW-Landtagsabgeordneten die Partei verlassen. Das waren die Nachrichten. Das Wetter? In der Nacht von Nordwesten zunehmend bewölkt und im Südwesten erste Regenschauer, 16 bis 7 Grad. Morgen bedeckt bis sonnig, zunächst gebietsweise Regen, später dann aber auch immer trockener. Von Nordost nach Südwest 22 bis 33 Grad. Die Zeit 20.33 Uhr.
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2: Und da gibt es eine neue Hochrechnung. Das heißt, wir schalten an dieser Stelle rüber zu Angela Tisch. Das BSW scheint sich zu stabilisieren. Wie sind deine aktuellen Zahlen?
3: Ja, für das BSW hat Infratest DIMAP jetzt die Zahl von 5,1% herausgegeben. Also eine leichte Bewegung. Die CDU bei 18,0, AfD 44,2, Linke 9,0, auch die SPD 9%, die Grünen bei 8,6. Für die FDP bleibt es so, sie ist raus. An der Sitzverteilung hat sich aber bislang nichts geändert.
2: Dankeschön, Angela. Dann geht's gleich weiter zu Malte Pieper. Was bedeutet es, wenn sich das BSW stabilisiert, wenn das BSW mitmischt im großen Reigen bei der Landtagswahl für eine Regierungsbildung?
4: Dann wird es noch unübersichtlicher, als es ohnehin schon war. Denn ohne das BSW hätte die AfD 41 Sitze, alle anderen, also der Block der Gegend, die AfD steht, CDU, Linke, SPD und Grüne, hätte 42, also eine knappe Mehrheit von einem Sitz. Wenn das BSW drin ist, jetzt mit 5,1%, heißt das, wir hätten 40 Sitze für den von der CDU angeführten Block, ich nenne es trotzdem nochmal so, CDU, Linke, SPD und Grüne, 40 Sitze, 39 bei der AfD und 4 beim BSW. Da kommt es dann wirklich auf das BSW an, weil das BSW könnte der AfD zur Mehrheit verhelfen. Verhält sich das BSW wie angekündigt? Das heißt, es würde beispielsweise bei einer Wahl des Ministerpräsidenten sich der Stimme enthalten. Wäre das dann die Chance für die CDU, doch den Kandidaten durchzubekommen? Das wirkt jetzt alles unglaublich konfus und unglaublich kompliziert. Wir werden wirklich dramatische Wochen in Magdeburg vor uns haben, wo sich erst nach wirklich Wochen herausstellen wird, wer diese Regierung anführen kann. Das hängt natürlich vom Endergebnis ab, was wir für die Nacht erwarten. Aber klar ist, es ist überhaupt nicht klar, wer in Magdeburg künftig mit wem regieren wird.
2: Und das ist ja nur die Denke, wenn alle in ihren Fraktionen bleiben. AfD-Spitzenkandidat Ulrich Siegmund hat ja aber noch Weiteres angedeutet.
5: Wir haben in diesem Land Geschichte geschrieben. Das muss man ganz deutlich so sagen. Die Menschen haben hier ein ganz klares politisches Zeichen hier in Sachsen-Anhalt ausgesprochen.
2: Und weiterhin sagte er noch, dass er allen die Hand reicht. Nicht nur den Fraktionen, sondern auch einzelnen Abgeordneten. Für wie wahrscheinlich oder für wie möglich hältst du es, dass vielleicht es auch noch den einen oder anderen von CDU oder BSW gibt, der möglicherweise rüberrutschen könnte zur AfD?
4: Das ist genau das, was ich meine für die nächsten Wochen. Es ist vollkommen unvorhersehbar in Magdeburg, wie das Ganze weitergeht. Es gab immer wieder Berichte, dass sich einzelne CDU-Abgeordnete vorstellen könnten, mit der AfD zu stimmen oder in die AfD-Fraktion zu wechseln. Gleichzeitig haben die Kollegen hier beim Mitteldeutschen Rundfunk Raum recherchiert und auch wieder eine Anzahl von AfD-Politikern gefunden, die unter Umständen sich vorstellen könnten, eben zur CDU zu wechseln, also eine AfD-Alleinregierung zu verhindern oder eine wie auch immer geführte AfD-Regierung. Das wirkt jetzt wirklich, glaube ich, für alle außerhalb von Sachsen-Anhalt unglaublich konfus, und es ist es auch. Und man muss ganz ehrlich sagen, wir wissen es nicht. Selbst die Kollegen, die jeden Tag im Magdeburger Landtag unterwegs sind, sie wagen es nicht, eine Prognose abzugeben, wie das Ganze ausgehen wird. Also so ein spannenden Wahlabend hatten wir tatsächlich lange schon nicht mehr, und es steht ja wirklich sehr, sehr viel auf dem Spiel.
2: Gestern gab es noch eine große Demo in Magdeburg für Weltoffenheit, Demokratie und eine bunte Gesellschaft. Und jetzt gibt es seit gut 2,5 Stunden die Hochrechnung, die AfD bei 44,5%. Wie ist da die Stimmung im Land in Magdeburg? Wir fragen nach bei unserer Reporterin Annette Schneider-Solis. Gibt es denn schon Demonstrationen und wie ist grundsätzlich die Stimmung in der Stadt?
6: Also Demonstrationen gab es jetzt bis jetzt noch nicht. Also es gab am Nachmittag eine linke Demonstration mit vielleicht 80 Teilnehmern. Das waren vor allem junge Menschen und Migranten, die hier durch die Stadt gezogen sind. Ich war vorhin am Hasselbachplatz. Dort sind viele Restaurants, viele ausländische Restaurants.
2: Da müssen wir leider an dieser Stelle abbrechen. Annette, wir hören dich leider nicht. Musik ist da, es scheint recht bunt zu sein, es scheint viel los zu sein. Wir versuchen es später nochmal. Und ich würde gerne nochmal mit Malte Pieper auf ein Thema schauen. Und zwar nicht nur die Wahlthemen, die das Ganze entschieden haben, die haben wir schon beleuchtet. Aber inwieweit hat denn auch die Art des Wahlkampfes entschieden? Es gibt ja so durchaus Parallelen zur MAGA-Bewegung in den USA. Viel Merch, viel Identifizierung mit dem Spitzenkandidaten Ulrich Siegmund. Ist das die neue Form von Wahlkampf?
4: Wir haben einen hochgradig professionellen Wahlkampf bei der AfD gesehen. Wenn man auf den Wahlkundgebungen der AfD war, dann war das genau so. Dann gab es den Merchandising-Stand, wo ich mir nicht nur AfD-Tassen mit dem Konterfei von Ulrich Siegmund besorgen konnte, sondern Fan-T-Shirts mit seinem Konterfei vorne und hinten. Das konnte ich mir dann gleichzeitig noch anders als bei Taylor Swift-Konzerten auch noch vom Kandidaten selbst signieren lassen. Die Leute haben das auch wahrgenommen, haben 2,5 Stunden angestanden für ein Selfie mit Ulrich Siegmund, für eine Unterschrift von Ulrich Siegmund, und manche hatten wirklich so ein messianisches Leuchten in den Augen, als ob der Heiland höchst selbst auf den Marktplatz heruntergestiegen ist. Jetzt werden einige sagen, geht's auch eine Nummer kleiner? Nein, es geht nicht eine Nummer kleiner. Dieser Mann hat das rechte Lager und ganz rechte Lager tatsächlich zu einem verstanden. Er war das freundliche Gesicht der AfD. Er ist genau die Brücke zu denen im Bürgertum, die sich wie fast alle Wähler in Sachsen-Anhalt eine andere Bundespolitik wünschen, die sich wünschen, dass Ihre Sorgen tatsächlich wieder in den Fokus der Politik geraten, sei es die hohen Strompreise, sei es die Reformen im Sozialsystem. Das geht quer durch alle Parteien. Und Ulrich Siegmund hat es eben geschafft, das Lager derer anzuführen und eben so stark zu machen, die eine Disruption wollen. Die wollen, dass es nicht mehr so ist, wie es bisher gewesen ist, dass fast kein Stein mehr auf dem anderen bleibt. Und damit hat er es eben geschafft, ganz knapp vor die absolute Mehrheit zu kommen, 44,2, sagt die aktuelle Hochrechnung. Und da müssen wir jetzt eben abwarten, ob der Balken noch ein Stück nach oben geht oder nicht.
2: Dankeschön, Malte. Wir schauen zu einem Thema, wo man auch öfter mal Unterschriften sammelt, Autogramme sammelt, nämlich zum Sport, 20.40 Uhr.
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7: Mit Andreas Hönig im Studio und wir fangen mal beim Handball an in der Bundesliga, denn da gibt es frische Ergebnisse und der deutsche Meister SC Magdeburg hat im dritten Spiel der Saison den dritten Sieg geholt. Allerdings hat sich der SCM dabei schwer getan. Beim Aufsteiger Balingen-Weilstetten hat sich Magdeburg mit 31:30 durchgesetzt. Der Siegtreffer fiel dabei erst Sekunden vor der Schlusssirene. Außerdem hat Kiel in Göppingen mit 32:31 gewonnen. Pokalsieger Berlin gewinnt in Stuttgart mit 34:33 und der zweite Aufsteiger Bietigheim hat gegen Lemgo Lippe mit 29:36 verloren. Torreich ist der zweite Spieltag der neuen Fußball-Bundesliga-Saison zu Ende gegangen. 10 Tore hatten wir noch mal in 2 Spielen. Den Schlusspunkt hat dabei der FC Augsburg gesetzt mit einem 4:1-Sieg bei Eintracht Frankfurt. Martina Knief.
8: Der FC Augsburg setzt sich an die Tabellenspitze der Bundesliga mit einem am Ende beeindruckenden Erfolg in Frankfurt. Früh ging die Eintracht durch Burkhardt in Führung, verpasste das zweite Tor in der ersten Halbzeit aber mehrfach. Augsburg war nicht gut im Spiel. Das änderte sich nach der Pause allerdings komplett. Ibrahimovic und Fellauer drehten die Partie in nur 2 Minuten. Claude Maurice traf nach 65 Minuten zum 3:1. Das Spiel war längst entschieden. Frankfurt zeigte kaum Gegenwehr, als Rieder mit einem direkt verwandelten Freistoß den Schlusspunkt zum 4:1 für Augsburg setzte. Die Augsburger jubelten. Eintracht Frankfurt ist mit nur einem Punkt schwach in die Saison gestartet.
7: Wir haben es gehört, Arjen Ibrahimovic hat ein Tor geschossen, gerade erst vor ein paar Tagen vom FC Bayern an den FC Augsburg verliehen worden. Zack gespielt, zack getroffen. Heiko Neumann hat nach dem Spiel mit ihm gesprochen.
9: Wie cool ist das, heute vor die Kurve zu gehen und einfach nur Spieler des FC Augsburg zu sein?
10: Ja, ist was ganz Besonderes. Mega stolz darüber und mega glücklich und hoffentlich auf weitere Zeiten genauso.
9: Die erste Halbzeit war ja Eintracht Frankfurt eigentlich haushoch überlegen und dann seid ihr aus der Pause gekommen. Was ist da passiert in den ersten Sekunden? Warst ja nicht ganz unbeteiligt.
10: Ja, wir haben einfach Fußball gespielt, wir haben uns geglaubt, nochmal in der Halbzeit zusammengekommen und ja, auf jeden Fall erfolgreich.
9: Wie war das selber so für Sie, so nach 5 Tagen eigentlich im neuen Verein dann gleich so ein wichtiges Ding zu machen?
10: Ja, ich wurde erstmal super aufgenommen von den Mannschaftskollegen, vom ganzen Team. Und macht auf jeden Fall sehr, sehr viel Spaß mit denen und hoffentlich auf weitere erfolgreiche Zeiten.
9: Der FC Augsburg war noch nie Tabellenführer seit Bestehen der Fußball-Bundesliga bis heute. Wie fühlt sich das an?
10: Ja, fühlt sich auf jeden Fall sehr, sehr gut an.
7: Da ist er noch recht vorsichtig, der Arjen Ibrahimovic, Augsburgs Trainer. Manuel Baum ist in Sachen Tabellenführung deutlich offensiver unterwegs.
11: Ich habe einen Screenshot gerade gemacht von der Tabelle. Die werde ich zu Hause dann ausdrucken und werden wir es bestimmt ins Büro reinhängen, weil ich denke schon, wenn man mal Geschichte schreiben darf, dann darf man sich auch mal 1 oder 2 Tage drüber freuen.
7: Da sagt Manuel Baum, also Augsburg gewinnt 4:1 in Frankfurt und Mainz hat noch deutlicher gewonnen beim HSV mit 5:0, Moritz Casalet.
12: Was für eine Enttäuschung für einen Großteil der 57.000 Zuschauer im ausverkauften Volksparkstadion. Die Hamburger waren mit viel Euphorie und mit 6 Neuzugängen in der Startelf in ihr erstes Heimspiel gegangen und hatten nicht den Hauch einer Chance. Mainz war von Beginn an abgeklärt und zielstrebig und nutzte die vielen Hamburger Fehler. Trotzdem stand es zur Pause nur 0:2 durch Tore von Becker und Mwene. Nach dem Wechsel nahm Mainz den HSV dann auseinander. Tietz traf 2-mal, Königsdörfer 1-mal und die Gäste feiern ihren ersten Saisonsieg. Der HSV ist mit 0 Punkten und 0 Toren Tabellenletzter.
7: 3 Ergebnisse aus der zweiten Liga. Hertha BSC gegen Magdeburg 2:1, Fürth gegen Heidenheim 0:1 und Osnabrück gegen Braunschweig 3:1. Und wir schauen noch zur Formel 1, wo Kimi Antonelli heute den großen Preis von Italien gewonnen hat vor George Russell und Max Verstappen. Und das, obwohl er wegen der Motorradstrafe von ganz hinten ins Rennen gehen musste. Lena Bergmann, wie hat Kimi Antonelli diese Aufholjagd geschafft?
2: Es ist eine Sensation, von Platz 19 zum Sieg bei seinem Heimrennen. Das hätte niemand von Kimi Antonelli erwartet. Schon gar nicht sein Mercedes-Teamkollege George Russell. Der wollte eigentlich Punkte aufholen in der Jagd um die WM. Für ihn blieb nur Platz 2, denn der junge Italiener hat sich selbstbewusst und hochkonzentriert nach vorne durchgearbeitet. Doppelsieg für Mercedes also, aber auch der erste Sieg eines Italieners in Monza seit 60 Jahren. Und das ist ein schöner Trost für die zahlreichen Tifosi, denn für Ferrari war es ein Heimrennen zum Vergessen. Charles Leclerc ist früh gecrashed und ausgeschieden und Lewis Hamilton, der wurde nur Sechster. Max Verstappen im Red Bull hat es tatsächlich geschafft und die beiden McLaren hinter sich in Schach gehalten und sich Platz 3 gesichert. Der einzig deutsche Fahrer im Feld, Nico Hülkenberg im Audi, wurde Zwölfter. Kommendes Wochenende geht's für die Formel 1 nach Spanien, erstmals dann auf den neuen Stadtkurs in Madrid.
7: Danke, Lena Bergmann. Soweit der Sport. Jetzt ist es 20.45 Uhr.
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2: Und die wird uns noch bis 22 Uhr beschäftigen. Natürlich schalten wir auch nach Berlin zu unserem Hauptstadtkorrespondenten Dietrich Karl Meurer für die bundespolitische Einordnung. Hallo Dietrich Karl.
13: Ja, schön. Guten Abend noch einmal.
2: Wir haben es ganz oft gehört, die Menschen in Sachsen-Anhalt fühlen sich von der Bundespolitik nicht gehört. Die 18% nur noch für die CDU ist auch ein Zeichen Richtung Friedrich Merz. Aber der hat heute Abend noch kein Zeichen zurückgeschickt, oder?
13: Nee, von dem haben wir noch nichts gehört, aber dafür natürlich von allen anderen Parteien. Völlig klar, diese Wahl heute in Sachsen-Anhalt, die wird nicht als lokales Ereignis wahrgenommen, sondern ja eher so als bundespolitisches Signal verstanden. Und dabei geht es ja weniger um die einzelnen Personen, als auch wirklich um die Grundfragen, nämlich wie stabil ist die Abgrenzung zur AfD, wie glaubwürdig ist gerade aus Sicht der Koalition der aktuelle Reformkurs und wie handlungsfähig bleibt das Parteiensystem insgesamt. Und natürlich am Wahlabend, da haben sich quasi alle Parteichefs geäußert, eben außer Friedrich Merz. Und die sind teilweise ja auch extra nach Magdeburg gefahren. Alice Weidel ist in Magdeburg vor die Kameras getreten, hat Folgendes gesagt, sich sehr, sehr gefreut über diesen starken, fulminanten Ausgang für die AfD.
14: Es ist ein historisches Ergebnis. Es ist das Beste, was je in diesem Bundesland eingefahren wurde. Es ist sensationell.
13: Ja, und als Kontrapunkt könnte man quasi die erste Reaktion der CDU-Generalsekretärin, der neuen CDU-Generalsekretärin Franziska Hoppermann sehen. Sie war also wirklich angefasst. Sie hat sich gleich kurz nach 18 Uhr geäußert und sagte Folgendes.
15: In jedem Fall ist es ein sehr schweres Ergebnis für uns und das macht auch was mit uns als Christdemokraten.
13: Ja, und beim kleinen Koalitionspartner hier in Berlin, bei der SPD, da hat sich Bärbel Baas im Laufe des Abends geäußert und eigentlich war das schon fast so erwartet worden, dass man bei der SPD natürlich froh ist, überhaupt erst einmal wieder sozusagen in den Landtag eingezogen zu sein. Das sah wirklich kritisch aus. Man hat mit starken Verlusten gerechnet. Nun sagt Bärbel Baas am Abend.
16: Also erstmal haben wir unser Ergebnis gehalten. Das muss man deutlich sagen, denn vor ein paar Wochen hat man uns schon komplett abgeschrieben. Und das war wirklich ein harter Kampf.
13: Ja, also jetzt hat man es doch wieder geschafft mit einem doch für sachsen-anhaltische Verhältnisse recht stabilen Ergebnis für die SPD. Ein bisschen wackelig sieht es aktuell noch beim BSW aus und entsprechend vorsichtig hat sich auch Amira Mohamed Ali vom BSW geäußert.
17: Der Abend ist noch lang, also wir sind das BSW ja offenbar dafür gut, dass wir immer ein bisschen Spannung bieten im Laufe eines Abends, aber ich blicke jetzt mit Zuversicht natürlich auf die weitere Entwicklung.
13: Die aktuellen Hochrechnungen von Infratest DIMAP 5,1%. Da kann sich natürlich trotzdem noch im Laufe des Abends noch einiges ändern, aber entsprechend erleichtert und trotzdem zuversichtlich Amira Mohamed Ali. Und bei den Grünen kann man sagen, da gibt es sozusagen zwei Seelen in einer Brust. Franziska Brandner hat das ganz gut beschrieben.
18: Einerseits freue ich mich natürlich sehr, dass wir stark geworden sind, dass es sich gelohnt hat zu kämpfen, dass viele mit uns zusammen gekämpft haben. Und wenn ich aber das Ergebnis der AfD sehe, dann ist einem ja nur zum Heulen zumute.
13: Ja, und da spricht Franziska Brandner eben das Thema an, was natürlich alle jetzt auch demnächst hier auf der Bundesebene beschäftigen wird.
2: Alice Weidel sieht einen klaren Regierungsauftrag, oder?
13: Den sieht sie und ganz klar in der AfD sieht man auch, dass die Brandmauer zur AfD mit diesem Landtagswahlergebnis ja quasi vorbei sein müsse. Tino Chrupalla hat sich da geäußert und hat ganz klar gesagt:
19: Die Brandmauer ist abgewählt worden an dem heutigen Tage endgültig. Und für die CDU kann ich nur sagen, sie muss sich entscheiden, welchen Kurs sie weitergehen will. Will sie untergehen? Wir haben im Endeffekt Friedrich Merz sein Versprechen, die AfD zu halbieren. Das war für uns die Motivation. Das habe ich schon vor 2 Jahren gesagt, die CDU zu halbieren. Das ist uns heute gelungen. Und ich kann der CDU nur sagen, toi, toi, toi, viel Spaß mit den Linken, wenn man sich damit tolerieren will.
13: Ja, und in den ersten Reaktionen hat die CDU allerdings ganz klar gemacht, sie will weiter an der Brandmauer festhalten, nicht mit der AfD zusammenarbeiten. Franziska Hoppermann dazu nochmal, die neue Generalsekretärin der Partei.
15: Wir arbeiten nicht mit Extremen und vor allen Dingen nicht mit Rechtsextremen zusammen und das aus nachvollziehbaren inhaltlichen Gründen. Wir können nicht mit einer Partei zusammenarbeiten, die raus aus dem Euro will und damit den wirtschaftlichen Niedergang und die Isolation unseres Landes, die Russlandfreunde sind und die Institutionen und unser Land und seine Bevölkerung diffamieren. Das kommt für uns nicht in Frage.
13: Und beim Koalitionspartner SPD sieht das ganz ähnlich aus. Bärbel Baas zeigt wirklich oder macht verbalisiert wirklich strikte Ablehnung zu jeglicher Zusammenarbeit mit der AfD.
16: Die SPD wird auf keinen Fall eine Einladung annehmen, weil das ein gesichert rechtsextremer Landesverband ist und mit dem wird die SPD keine Gespräche führen.
13: Kleine Ausnahme bei den Parteien jetzt hier, vielleicht das BSW am Abend. Amira Mohamed Ali, die hat da skizziert, wie sie sich eine Regierung vorstellt. Und für eine offene und direkte Zusammenarbeit mit der AfD ist sie auch nicht, aber sie beschreibt folgende Visionen.
17: Natürlich sind wir uns unserer Verantwortung bewusst und wir werden das machen, was wir vor der Wahl gesagt haben. Denn wir sind eine Partei, die zu ihren Wahlversprechen steht. Wir haben vor der Wahl gesagt, dass wir weder Herrn Siegmund noch Herrn Schulz zum Ministerpräsidenten wählen werden. Wir werben für einen dritten Weg, nämlich die Möglichkeit, mit einem überparteilichen Ministerpräsidenten mit wechselnden Mehrheiten unter Einbindung des gesamten Landtags zu regieren.
13: Ob sie da Mehrheiten findet, das ist natürlich die Frage. Aber auf jeden Fall sieht man schon, an welcher Frage sich die Diskussionen der nächsten Tage und Wochen natürlich entlang hangeln werden. Davon auszugehen, dass da wirklich klare Aussagen vor den Wahlen in Berlin, vor den Wahlen in Mecklenburg-Vorpommern in 14 Tagen kommen werden. Ich glaube, da braucht man nicht drauf zu warten.
2: Soweit die Einschätzungen aus Berlin von Dietrich Karl Maurer, unserem Hauptstadtkorrespondenten. Vielen Dank dafür. 20.51 Uhr und wir blicken nochmal nach Magdeburg. Sven Schulzer, so heißt seit Januar der Ministerpräsident in Sachsen-Anhalt. Wie lange er das allerdings noch sein wird, das ist die große Frage. Doreen Jonas hat nach den ersten Prognosen mit ihm gesprochen.
20: Sven Schulze, Ministerpräsident von Sachsen-Anhalt und der große Verlierer des Abends?
21: Also wir haben als CDU heute ein Ergebnis bekommen, was uns sehr schmerzt, was auch eine Niederlage ist. Ja, das stimmt.
20: Woran lag's?
21: Also wir haben in den letzten Wochen hart gekämpft. Wir hatten eigentlich schon eine akzeptable Stimmung auch uns gegenüber. Wir haben natürlich gemerkt, dass viele Themen reingespielt haben, viele bundespolitische Themen auch, dass wir es nicht so richtig hinbekommen haben, ehrlich gesagt, zu zeigen, was sind eigentlich wirklich Landesthemen, für die wir hier stehen und wo wir auch jetzt die Wähler um Unterstützung gebeten haben und was sind bundespolitische Themen. Ja, und in den letzten Tagen nochmal ganz extrem dieser Wille, in der Zweitstimme SPD und Grüne zu unterstützen. Das ging sicherlich auch zu unseren Ungunsten. Und man muss es auch fairerweise sagen, der AfD ist es tatsächlich gelungen, die vielen Nichtwähler, die beim letzten Mal da waren,

0: Ergebnisse haben und die wollen nicht irgendwelche politischen Konstellationen diskutieren. Und am Ende des Tages ist das ein Zeichen, was wir jetzt hier haben in Sachsen-Anhalt, was auch weit über das Land hinausstrahlt. Aber wie gesagt, das ist jetzt der falsche Zeitpunkt, 2 Stunden nach der Wahl, wo wir jetzt gerade dieses Interview führen, sondern man muss das wirklich sehr intensiv auch in den verschiedenen Ebenen auch auswerten. Das werden wir in der CDU auch machen.
1: Was meinen Sie denn? Es gab ja immer die Debatte, sollte es eine Minderheitsregierung geben? Die Umfragen sahen ja schon ein bisschen so aus mit der CDU als Führende. Dann hätte sie aber so oder so die Linke gebraucht. Das war ja gerade in den letzten Tagen nochmal eine große Debatte. CDU und Linke ist ein Unvereinbarkeitsbeschluss. Das geht nicht.
0: Also nochmal, es ist jetzt der völlig falsche Zeitpunkt, über irgendwelche Konstellationen zu sprechen nach so einem Ergebnis. Also das fände ich auch den Wählerinnen und Wählern gegenüber völlig fehl am Platz. Die Menschen haben ja hier demokratisch abgestimmt. Das ist übrigens auch nicht, wie manche sagen, ein schwarzer Tag für Sachsen-Anhalt. Das ist für uns ein harter Tag, ja. Aber die Menschen sind in einer extrem hohen Wahlbeteiligung an die Wahlurne gegangen, haben ihr Wahlrecht auch von Wahlrecht Gebrauch gemacht. Und jetzt gilt es, die Abgeordneten, die haben jetzt die Entscheidungen zu treffen. Der Landtag ist gewählt. Und darum geht es jetzt am Ende auch für die nächsten Tage in unserer Partei.
1: Es ist eben noch offen, ob es eine Alleinregierung für die AfD geben würde. Würden Sie da noch mal antreten als Ministerpräsident?
0: Also im Moment stellt sich für mich überhaupt keine Frage in diese Richtung. Die Ergebnisse sind jetzt so, dass wir da erstmal drüber reden müssen, wie es weitergeht. Und ich habe jetzt nicht vor, über irgendwelche Konstellationen. Es geht nicht um Sven Schulze. Es geht auch nicht um irgendeine Partei, sondern es geht um Sachsen-Anhalt. Es geht darum, dass wir uns auch nach vorn aufstellen müssen. Und das ist schon die Thematik. Jetzt geht es vielleicht auch erstmal darum, die Gräben, die hier aufgebaut wurden, wieder zuzuschütten. Ja, das ist ja ein Land jetzt, was in 2 Ebenen geteilt ist. Die einen, die die AfD unterstützen und die anderen, die sie nicht unterstützen. Und ja, das ist auch für die Bevölkerung eine große Herausforderung hier in Sachsen-Anhalt. Jetzt geht es am Ende darum, der Landtag muss jetzt klug entscheiden, die Abgeordneten, die dort gewählt sind. Und jetzt müssen wir das Endergebnis auch mal abwarten, damit man noch sieht, welche Mehrheitsverhältnisse überhaupt im Landtag von Sachsen-Anhalt gibt.
2: Das sagt Sachsen-Anhalts Ministerpräsident Sven Schulze im Gespräch mit Doreen Jonas. 20.55 Uhr haben wir es. Ich habe einen weiteren Studiogast bekommen. Guten Abend an Reint Kropp, Präsident des Leibniz-Instituts für Wirtschaftsforschung in Halle.
3: Guten Abend, Frau Böttcher.
2: Wie haben Sie die ersten Hochrechnungen aufgenommen?
3: Es war schon ein bisschen schockierend, ja. Man hat ja immer noch die Hoffnung. Schockierend.
2: Sie beschäftigen sich mit Wirtschaft. Kann die AfD Wirtschaft?
3: Naja, jedenfalls nicht basierend auf ihrem Programm. Also wenn man ihr Programm sieht, dann hat sie eigentlich keine Antworten auf die Herausforderungen Sachsen-Anhalt. Also jetzt demografischer Wandel insbesondere, aber auch Klimawandel, Bildungspolitik, Hochschulpolitik, in all diesen Punkten, die wirklich wichtig sind und wo die Landesregierung etwas tun kann, gehen ihre Vorschläge eigentlich genau in die falsche Richtung.
2: Und sind auch nicht durchfinanzierbar?
3: Ja gut, die überwiegenden Vorschläge in dem Programm, die wirkliche Geld kosten, sind ja die Geschenke an Familien oder Wahlgeschenke an Klientel, wenn Sie so wollen. Und die sind nicht durchfinanziert. Wir haben das ja ausgerechnet am IWH, kommen auf eine Lücke von mindestens 2,2 Milliarden Euro bei einem Gesamthaushalt von 15 Milliarden Euro, also eine Riesenlücke.
2: Wir haben es gerade in den Hochrechnungen gesehen, 44,2% der Wahlberechtigten im Land, das sind knapp 1,7 Millionen. Geht es denen wirtschaftlich so schlecht, dass das Populismus da so eine große Rolle spielt? Ist es das Klientel, wie Sie es gerade schon mal gesagt haben?
3: Ich glaube nicht, dass man den Stimmenanteil für die AfD mit der wirtschaftlichen Situation im Land erklären kann. Jedenfalls nur sehr wenig davon kann man damit erklären. Ich denke, es ist eher eine sehr emotionale Wahl. Es geht um ein Lebensgefühl, es geht um das Gefühl, nicht abgeholt zu werden. Aber wenn Sie sich die wirtschaftliche Situation für Sachsen-Anhalt angucken, dann hat die sich ja dramatisch verbessert in den letzten 25 Jahren. Also wir kommen von knapp 25% Arbeitslosigkeit, sind jetzt mehr oder minder bei Vollbeschäftigung. In vielen anderen Bereichen hat sich das sehr, sehr gut entwickelt, auch zum Beispiel Kriminalität oder andere Faktoren. Wenn Sie sich da die Zahlen angucken, dann können Sie das eigentlich überhaupt nicht erklären, sondern es hat etwas mit Lebensgefühl zu tun und es hat ein bisschen was auch mit Bundespolitik zu tun. Also ich denke, die Menschen nehmen die Bundesregierungen in den letzten Jahren als völlig reformunfähig wahr, was auch nicht völlig unbegründet ist, und wählen eben dann aus Protest, obwohl wahrscheinlich, zumindest als Ökonom gesprochen, die Wähler selber am meisten darunter leiden werden und Sachsen-Anhalt darunter leiden wird.
2: Mhm.

0: Eine große Enttäuschung gab es, als das geplante Intel-Werk in Magdeburg eben sich nicht angesiedelt hat, sondern abgesagt hat. Sollte es eine AfD-Regierung geben, welche internationale Rolle spielt denn Sachsen-Anhalt noch in Sachen Wirtschaft?
1: Ja, es ist sicherlich nicht so, dass sich die internationalen Investoren dann überlegen werden, nun besonders in Sachsen-Anhalt zu investieren, sondern sie werden deutlich weniger in Sachsen-Anhalt investieren. Insbesondere deswegen, weil sie eben nicht sehen, wie sie die Arbeitskräfte bekommen können. Sachsen-Anhalt ist das Land mit dem ältesten Durchschnittsalter in Deutschland, 48. Es werden in den nächsten Jahren deutlich mehr Menschen in Rente gehen, als Junge dazukommen. Ohne Einwanderung und ohne die Integration von Flüchtlingen muss die Wirtschaft einfach schrumpfen. Und Investoren werden das sehen und werden deswegen wahrscheinlich eher nicht in Sachsen-Anhalt investieren.
0: Ministerpräsident Sven Schulze war vorher der Wirtschaftsminister, hat sich dafür gerühmt, dass er bei Wirtschaft eine gute Verknüpfung hat, viele Telefonnummern. Sehen Sie das auch so, dass er einen guten Job gemacht hat?
1: Ich würde sagen tatsächlich, dass die Landesregierung allgemein vielleicht nicht mutig genug war. Sie hätte ein bisschen mutiger noch voranschreiten müssen. Aber ich glaube tatsächlich, dass in einigen Punkten, gerade auch was Bürokratieabbau geht, ich habe mit verschiedenen Unternehmern gesprochen, die sagen, dass die Verfahren, die Genehmigungen in Sachsen-Anhalt besonders schnell gehen inzwischen. In der Hochschulpolitik hat man einige Dinge in die richtige Richtung bewegt. Aber es war vielleicht nicht mutig genug und man hat es vielleicht auch nicht besonders gut verkauft.
0: Das sagt Rein Kropp, Präsident am IWH in Halle. Vielen Dank für den schnellen Besuch.
1: Sehr gerne.
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3: Um 21 Uhr mit Jean-Marc Heukemes. Bei der Landtagswahl in Sachsen-Anhalt steht die AfD vor einem deutlichen Sieg. Nach der jüngsten Hochrechnung von Infratest DIMAP kommt die Partei auf 44,2% der Stimmen. Die CDU erreicht als zweitstärkste Kraft 18%. Es folgen Linke und SPD mit jeweils 9%, danach die Grünen mit 8,6%. Das BSW kommt auf 5,1% und wäre damit im Landtag. Die FDP dagegen bliebe mit 2,3% draußen. Ministerpräsident Sven Schulze hat AfD-Spitzenkandidat Ulrich Siegmund zum Wahlsieg gratuliert. Schulze sagte MDR aktuell, für die CDU sei das Ergebnis eine Niederlage. Persönliche Konsequenzen ließ er offen. Siegmund selbst kündigte an, er werde allen Kräften die Hand ausstrecken, die eine Kehrtwende im Land erreichen wollten. Die linke Spitzenkandidatin Eva von Angern erklärte, ihre Partei stehe zur Demokratie in Sachsen-Anhalt, aber nicht für ein Weiter-so. Die Grünen Spitzenkandidatin Susan Cibora-Seidlitz meinte, die Menschen hätten ihre Partei gewählt, um eine Alleinregierung der AfD zu verhindern. SPD-Spitzenkandidat Armin Willingmann sprach von einem stabilen Ergebnis für die Sozialdemokraten. Die FDP-Spitzenkandidatin Lydia Hüskens kündigte bei MDR aktuell an ihren Rücktritt als Landesvorsitzende. AfD-Bundeschefin Alice Weidel hat das Ergebnis ihrer Partei in Sachsen-Anhalt als einen klaren Wählerauftrag bezeichnet. Weidel sagte MDR aktuell, wenn es für die Mehrheit nicht reiche, werde man mit konstruktiven Kräften sprechen. Linke Bundesvorsitzende Heidi Reicheneck gab die Hauptschuld für das starke AfD-Ergebnis der Bundesregierung. Sie forderte die Union auf, den Unvereinbarkeitsbeschluss gegenüber der Linken zu überdenken. Die Generalsekretärin der CDU, Franziska Hoppermann, die schloss das aus. SPD-Chefin Bärbel Baas sagte, das Wahlergebnis mache vielen Menschen Angst. Hauptaufgabe ihrer Partei sei jetzt, trotz der Stärke der AfD, für demokratische Mehrheiten in Sachsen-Anhalt zu sorgen. In der Fußball-Bundesliga hat Augsburg die Tabellenführung übernommen. Augsburg gewann in Frankfurt 4:1, Mainz gewann beim Hamburger SV 5:0. In der zweiten Bundesliga spielten Hertha BSC Magdeburg 2:1, Greuther Fürth Heidenheim 0:1 und Osnabrück Braunschweig 3:1. Das waren die Nachrichten. Das Wetter. In der Nacht von Nordwesten zunehmend bewölkt und im Südwesten dann erste Regenschauer, das Ganze bei 16 bis 7 Grad. Morgen bedeckt bis sonnig, zunächst aber gebietsweise Regenschauer, später dann immer trockener. Von Nordost nach Südwest 22 bis 33 Grad. Die Zeit 21:03 Uhr.
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0: Und die aktuellen Zahlen für die Verteilung der Sitze bei der Landtagswahl in Sachsen-Anhalt beobachtet nach wie vor Angela Tesch. Sie beruft sich auf die Zahlen von Infratest DIMAP. Angela, was gibt's Neues jetzt aktuell um 21.03 Uhr?
4: Wir warten auf die nächste Hochrechnung. Momentan eben der Stand, wie gerade in den Nachrichten berichtet. Ja, und wir schauen immer mal, warum eigentlich die Leute bestimmte Parteien wählen, die Wählerinnen und Wähler in Sachsen und in Sachsen-Anhalt. Lassen Sie uns mal auf die Linke schauen, denn die Linke ist ja immer noch die Frage, wird sie mitspielen, wird sie abstimmen, mittragen, wird sie sich tolerieren lassen? Das ist ja die Frage, wenn die CDU vielleicht eine Regierung noch bilden kann, wenn die Zahlen das zulassen. CDU, SPD, Linke und Grüne wären eine Möglichkeit. Die Linke hat in sehr vielen Bevölkerungsgruppen bei der Wahl Verluste verzeichnen müssen. Eigentlich gegen den Trend nur bei jungen Wählerinnen und Wählern. Die Wählergruppe der jungen Frauen unter 25, da wurde die Linke die zweitstärkste Kraft. Und auch bei Wählern, die eine sehr hohe Bildung haben. Wähler zwischen 25 und 34, noch über 70, konnten die Partei eben haben durchschnittliche Ergebnisse erreicht. Es ist einfach so, dass die Spitzenkandidatin Frau von Angern nicht so zieht bei den Linken. Das ist aber schon immer so, sondern eher das Sachangebot. Das war für 6 von 10 Anhängern der Linken entscheidend. Und jetzt ist ja die Frage, wie verhält sich die Linke, wenn es um die gesuchten Mehrheiten und eine Regierungswahl geht? Eine Beteiligung der Linken an der nächsten Landesregierung findet bei den Wählern ziemlich großen Zuspruch. Eine Regierungsbeteiligung der AfD lehnen sie natürlich geschlossen ab. Aber es ist eben noch offen, wie sich die CDU verhält. Und da sagen ja auch die linken Spitzenpolitiker, die müssen wohl über ihren Schatten springen.
0: Dankeschön, Angela. Eva von Angern, hast du gesagt, ist nicht so die Identifikationsfigur, aber dafür Heidi Reicheneck, und mit ihr hat Doreen Jonas gesprochen.
5: Frau Reicheneck, die Linken 9%, bitteres Ergebnis für Sie.
6: Ja, wir hätten uns natürlich mehr erhofft, das ist ganz klar. Aber ich möchte mich erstmal bei allen Menschen bedanken, die für uns Wahlkampf gemacht haben, die uns vertraut haben, uns ihre Stimme gegeben haben. Wir haben Inhalte in den Vordergrund gestellt. Wir haben über Bildung gesprochen, über die Wirtschaft, beispielsweise das Chemiedreieck, darüber, dass es hier eine gute Gesundheitsversorgung gibt. Und wir werden auch weiter für genau diese Themen kämpfen. Darauf können die Menschen sich verlassen.
5: Aber angekommen ist es nicht.
6: Ich denke, eines der Probleme war, dass sehr viel über Mehrheiten spekuliert wurde und viel zu wenig über Inhalte geredet wurde. Wenn wir auf den Straßen waren, an den Haustüren, an den Werkstoren, dann haben die Menschen uns ihre Sorgen mitgegeben, dass sie sich das Leben nicht mehr leisten können, dass sie irgendwie gar nicht mehr von A nach B kommen, weil der Bus nicht mehr fährt, dass sie nicht mehr ein- noch auswissen, weil sie Angst haben, was passiert, wenn eine gesichert rechtsextreme Partei an die Regierung kommt. Und ich finde gerade die Menschen, die jetzt besonders Angst haben, und ich möchte nochmal betonen, über die Hälfte der Menschen in Sachsen-Anhalt hat die AfD nicht gewählt. Also Menschen mit Migrationshintergrund, queere Menschen, Menschen, die Behinderungen haben, die arbeitslos sind, denen will ich ganz klar sagen, auch wenn es gerade schwer ist, wir sind an eurer Seite. Ihr seid nicht allein. Und für diese Menschen müssen wir weiter kämpfen.
5: Und ich möchte noch mal auf das Ergebnis zurückkommen. Also es ist ja auch deutlich geringer als im Bund. Sind die Linken jetzt irgendwie zerrieben worden in dieser Polarisierung?
6: Ich denke, es gab viele Faktoren. Wir werden das auch analysieren und auswerten. Aber alles in allem, finde ich, hat meine Partei es geschafft, wirklich diesen Wahlkampf mit Themen zu füllen. Und damit werden wir auch weitermachen. Wir werden weiter an der Seite der Menschen sein. Wir planen beispielsweise von der neuen Landtagsfraktion der Linken einen mitteldeutschen Zukunftsgipfel, den wir noch dieses Jahr abhalten, weil wir uns mit den zivilgesellschaftlichen Organisationen zusammensetzen wollen und mit ihnen eine Perspektive entwickeln wollen. Das heißt, während viele andere nach diesem Wahltag wahrscheinlich Sachsen-Anhalt nie wiedersehen werden, werden wir alle wieder hierher kommen und gemeinsam mit den Menschen kämpfen für soziale Gerechtigkeit und Demokratie.
5: Ist Ihre linke Antwort zur AfD denn stark genug gewesen?
6: Sie war stark. Das Problem ist, dass die Politik, die gerade von Bund und Land gemacht wird, den Nährboden für die AfD schafft. Und das ist das große Problem. Viele gute Konzepte sind sehr sinnvoll, aber wir regieren ja nicht. Und von der Bundesebene gibt es gerade nichts, was die Menschen überzeugt. Die Leute wählen die AfD ja nicht, weil die so tolle Ideen hätte, sondern weil sie wütend und verzweifelt sind. Es bräuchte endlich mal Maßnahmen, die dafür sorgen, dass es den Menschen besser geht, dass sie mehr im Portemonnaie haben, dass die Industrie hier wieder läuft. Aber genau das macht die Union unter Friedrich Merz nicht. Das Einzige, was sie tut, ist, die Sprüche der AfD zu übernehmen und dann zu hoffen, dass sie halbieren kann. Was Friedrich Merz geschafft hat, ist es, seine eigene Partei zu halbieren. Wir brauchen soziale Politik von der Bundesebene.
5: Frage noch dazu, vielleicht zum taktischen Wählen. Das hat ja dieses Mal eine besondere Rolle gespielt. Eigentlich so wie noch nie. Welche Rolle spielte das auch für Ihre Partei?
6: Das wird uns auch sicher Stimmen gekostet haben. Aber ich kann dazu nur sagen, ich bin froh über alle Menschen, die demokratisch gewählt haben. Ich hätte mir gewünscht, dass mehr Leute uns ihr Vertrauen schenken. Wir werden weiterhin eine Garantie gegen den Rechtsruck sein und für soziale Gerechtigkeit.
5: Unter Umständen werden die Linken ja gebraucht, wenn es eben nicht zur Alleinregierung von AfD reicht. Wenn es eine Minderheitsregierung gibt unter Führung von Sven Schulze, dann vielleicht mit SPD und Grünen zusammen. Und Sie als Tolerierungspartner oder wie auch immer, sind Sie dafür bereit?
6: Wir als Linke haben immer gesagt, dass wir mit allen demokratischen Kräften reden, wenn es darum geht, uns für Demokratie und soziale Gerechtigkeit einzusetzen. Wir werden aber nicht bereitstehen, um irgendwas abzunicken oder eine AfD-Leitpolitik zu unterstützen, die von einer anderen Partei gemacht wird. Sondern wir stehen für unsere Inhalte. Die Frage ist, auf welcher Seite der Geschichte steht die Union? Der Ball liegt jetzt ganz deutlich bei ihr.
0: Das sagt Heidi Reicheneck, die Fraktionsvorsitzende der Linke. Und wir geben den Ball mal weiter. Zusammenarbeit von CDU und den Linken. Julia Kastein.
7: Wer CDU wählt, bekommt die Kommunisten. Dieser Spruch war im Wahlkampf immer wieder genüsslich und voller Häme von der AfD zu hören. Die Spitze saß so effektvoll, weil sie das Dilemma der CDU in 6 Worten auf den Punkt bringt. Die Union hat bis zum Wahltag nicht an ihren Unvereinbarkeitsbeschlüssen gerüttelt. Sie steht bei ihren Wählern im Wort, weder mit der AfD noch mit der Linkspartei in irgendeiner Form zusammenzuarbeiten. Möglicherweise ist aber eine Regierungsbildung ohne AfD nur möglich, wenn alle anderen Parteien sich gegen sie zusammenschließen, vor allem CDU und Linke als die Zweit- und Drittplatzierten. Menschlich würde es auch wohl funktionieren mit Sven Schulze und Eva von Angern, der linken Spitzenkandidatin. Aber konservative Unionswähler, die ihr Kreuzchen brav bei der CDU gemacht haben und dafür Minister von der Linkspartei bekommen, das wäre Wasser auf die Mühlen der AfD und könnte die Union in Sachsen-Anhalt endgültig zerlegen. Wie also raus aus dem Dilemma? Schulze hatte im Wahlkampf immer wieder bewusst die Formulierung gewählt, an meinem Kabinettstisch keine Linken und keine Rechtspopulisten. Eine Duldung durch die Linke wäre also kein Wortbruch.
0: CDU und Linke zusammen in Sachsen-Anhalt. Malte, so richtig geht's darum gar nicht mehr, ne?
8: Nicht wirklich, denn die entscheidende Position ist das BSW. Wenn wir uns das anschauen, im Moment sehen ja die Meinungsforscher für den Infratest-DiMAP das BSW mit 5,1% sicher im Landtag. Und dann hat sich das Ganze mit der Linkspartei insofern schon mal etwas nach hinten gestellt, dass jetzt die entscheidende Frage ist, verhilft das BSW der AfD zu einer Mehrheit? Das könnte es nämlich tun und da gab es immer mal Signale im Vorfeld, dass das passieren könnte. Dann wäre die AfD durch und Ulrich Siegmund wäre Ministerpräsident, würde das BSW das tun. Auf der anderen Seite müsste es, um Ulrich Siegmund noch zu verhindern, eine Koalition aus, und da muss man jetzt mal wirklich die Augen schließen, CDU, SPD, Grünen, Linkspartei und BSW geben. Also wir sind hier in Ostdeutschland einiges an Farbkonstellationen in den letzten Jahren
0: gewöhnt.
8: Gibt es
0: da schon einen Namen für? Wie Jamaika mit...
8: Das weiß ich. Da hat, glaube ich, noch niemand drüber nachgedacht. Also das ist jetzt wirklich der Unterschied zu Rheinland-Pfalz, Nordrhein-Westfalen, Schleswig-Holstein oder auch dem Freistaate Bayern. So eine Konstellation aus 5 Parteien gegen eine gab es bislang einfach noch nicht. Und ich kann mir auch beim besten Willen nicht vorstellen, wie das Ganze ablaufen soll. Also ich bin ratlos. Ich weiß es ehrlich gesagt nicht mehr. Und wer mir das heute Abend erklären kann, wie das ablaufen soll, dem spende ich eine Flasche Sekt und zwar sofort.
0: Und aus deiner Erfahrung von so Wahlabenden hinaus, wie stabil ist jetzt 5,1% für BSW?
8: Naja, wir haben jetzt 21.11 Uhr, da haben wir jetzt einen Wert erreicht, der zunehmend stabil ist. Also da müsste es jetzt schon, ich will nicht sagen mit dem Teufel zugehen, aber es ist schon ziemlich, ziemlich unwahrscheinlich geworden, zumal wir eine andere Konstante an diesem Abend hatten. Es gibt ja ein zweites großes Institut, was immer rechnet, für die ARD rechnet, Infratest-DiMAP. Die haben den ganzen Abend die AfD bei 5,0, das BSW bei 5,0% gesehen, jetzt eben bei 5,1. Und das andere große Institut ist die Forschungsgruppe Wahlen, die für das ZDF rechnet. Die hatte den ganzen Abend das BSW bei 4,8, also nicht im Landtag vertreten. Und kurz nach 21 Uhr ist das ZDF umgeschwenkt und sieht eben jetzt auch das BSW bei 5,0%. Also nach aller Wahrscheinlichkeit, die wir jetzt kennen, ist das BSW im Magdeburger Landtag in den Magdeburger Landtag eingezogen. Und damit hätten wir eben genau diese Situation. Das BSW könnte wenn man so will, den Steigbügelhalter für die AfD geben und könnte dafür sorgen, dass Ulrich Siegmund Ministerpräsident wird.
0: Du beobachtest natürlich auch die Landespolitik in Thüringen, wo das BSW in diesen Tagen, Wochen ziemlich viel angerichtet hat, aufgeräumt hat, würde ich nicht sagen, aber kaputt gemacht hat, zumindest Ärger gemacht hat. Wie kommt es dann trotzdem dazu, dass man sagt, ja, dem BSW gebe ich eine Stimme? Was sind da die Hintergründe? Disruption?
8: Zum einen das, zum anderen ist das BSW natürlich das Sammelbecken für alle, die Protest wählen wollen, die dagegen wählen wollen, die klar machen wollen, dass so wie im Bund und auch im Land bisher von den etablierten Parteien, vor allen Dingen von CDU und SPD, aber auch den Grünen regiert wurde, die das eben nicht mehr wollen. Und wer nicht die AfD wählen will, dem blieb eben das BSW. Und wenn wir die Werte mal zusammenrechnen, dann sind die beiden populistischen Parteien in Sachsen-Anhalt jetzt nah an der 50%-Marke, nämlich bei 49,1, und damit liegen sie weit vor CDU, SPD, Linken und Grünen, selbst der FDP, wenn man sie zusammenrechnet. Also eine Mehrheit in Sachsen-Anhalt hat populistische Parteien gewählt, und das ist eben die Erklärung für das BSW. Es ist eben immer noch Sarah Wagenknecht, die immer noch zieht. Wenn Sarah Wagenknecht auf Marktplätzen aufgetreten ist, dann war da schon sehr viel los, weil die Menschen eben Sarah Wagenknecht immer noch vertrauen, auch den Argumenten, die sie vorbringt, viel abgewinnen können. Und Sarah Wagenknecht, die ja ganz offiziell in dem BSW bundesweit gar keine herausragende Position mehr hat, sondern sie ist Leiterin der Grundsatzkommission. Es gibt pro forma zwei andere Parteivorsitzende, aber der Name ist immer noch Sarah Wagenknecht. Und in einer Zeit, in der am Flughafen Leipzig-Halle, also der liegt wenige Meter von Sachsen-Anhalt entfernt, auf einmal Drohnen auftauchen und dann herauskommt, dass mit großer Wahrscheinlichkeit Russland dafür verantwortlich ist. Wir haben immer noch den Krieg in der Ukraine, also das Kriegsthema, das Friedensthema, es ist immer noch da, das alles zahlt auf das BSW ein und hilft in diesem Fall ganz offensichtlich dem BSW über die 5%-Hürde.
0: Die Einschätzungen von Malte Pieper. Wie schaut die Kirche auf diese Hochrechnungen, auf das AfD-Wahlergebnis? Doreen Jonas hat nachgefragt, und zwar beim Landesbischof der Evangelischen Kirche, Friedrich Kramer.
5: Ja, Herr Kramer, wie gehen Sie denn jetzt mit dem Ergebnis um?
9: Na, wir sind ja 89, haben wir die Kirchen geöffnet, haben wir eine friedliche Revolution gemacht, dass wir frei wählen können. Das war heute eine freie Wahl. Damit muss man erst mal umgehen. Und was sehr deutlich wird, ist, die Spaltung geht genau durch die Mitte. Es gibt keine klaren Mehrheiten. Und das macht viele Menschen sehr sorgenvoll, auch ängstlich. Ich höre viele Stimmen von Migrantinnen, von aus der Diakonie, auf Fragen Inklusion, Frauen. Also ganz viele Themen, die da sind, wo man merkt, die Programmatik, die die AfD ja auch vorgelegt hat, die macht Leuten Angst. Das ist schlecht, gemeinsam zu regieren. Wie soll das funktionieren? Und gleichzeitig ist deutlich, es gibt eine große, auch einen Frust und einen Wunsch nach Veränderung, die sind da. Und unsere Aufgabe als Kirche ist, beim Evangelium zu bleiben, für Menschenfreundlichkeit auch im Umgang uns einzusetzen. Und ich hoffe, dass die Gesprächsfähigkeit nach diesem Angebrülle vielleicht ein bisschen zunimmt, weil man merkt, wir müssen doch miteinander reden. Und da stehen wir zur Verfügung, weil wir offene Räume haben, in der jeder Mensch respektiert wird. Und wir erwarten von der Regierung natürlich, dass sie die Grundrechte einhält, sich an die Verfassung hält und dass auch Menschenwürde geachtet wird.
5: Welche Rolle können Sie denn vielleicht auch übernehmen, um Gesprächsangebote konkret jetzt zu machen? Gibt es jetzt offene Kirchen? Gibt es noch mal mehr Gespräche? Sie waren ja selber auch im Land unterwegs.
9: Ja, ich habe gemerkt, dass wir in den letzten Wochen auch dass wir überlegt haben, was können wir für machen, nicht gegen. Und ich glaube, dass das genau das Motiv sein muss. Wie können wir miteinander feiern, miteinander was tun? Wie können wir uns einander stärken und die Türen öffnen, damit das Gemeinsame wieder größer wird? Und wir haben als Kirche, wir sind in jedem Dorf, wir haben die Möglichkeit, natürlich sind AfD wieder auch in unseren Reihen, ganz selbstverständlich, wir müssen miteinander reden, uns austauschen und müssen aus dieser Aufgeregtheit und diesem hohen Level runterkommen in normale Gesprächsformen. Ich war heute auf der Hüßburg zur Wallfahrt, da gab es so kleine Zettel aus der Benediktsregel, und da war eine, die sagte, wenn der Segen wirkt, wird die Erregung zurückgehen. Und deswegen segnen wir alle Menschen und hoffen, dass das ein Stück klappt.
5: Jetzt habe ich doch noch eine politische Frage. Wir erleben ja auch immer, gerade was Landespolitik anbelangt, das Thema Brandmauer. Muss man mit allen reden?
9: Ich würde immer unterscheiden, mit wem man zu welchen Dingen reden kann. Das muss ja im politischen Geschäft auch überlegt werden. Ich finde das Bild nicht glücklich, weil es was von Verbrennen auch jenseits der Mauer zu tun hat. Das finde ich nicht richtig. Und wir haben den Auftrag als Kirche, das ist unser Ordinationsversprechen, gibt niemanden verloren. Das heißt, wir müssen immer wieder ins Gespräch gehen. Und natürlich muss man gucken, dass man sich nicht instrumentalisieren lässt, dass nicht Menschenhass und Rassismus normal werden. Da werden wir eine schwere Aufgabe haben jetzt in den nächsten Wochen. Die werden wir wahrnehmen. Klar an der Position, aber menschenfreundlich und mit Herz den einzelnen Menschen begegnen.
5: Und dann ist das AfD-Wahlprogramm ja auch ganz klar. Es hat radikale Elemente und es will Sie als Kirche ja auch beschneiden. Wie gehen Sie denn damit um?
9: Ja, wir denken zuerst nicht an uns, sondern an eigentlich die Gruppen, die viel stärker gefährdet sind. Es gibt da viele Vorstellungen und schnelle Rede über die reiche Kirche und Staatsleistung. Das sind ja alles Verpflichtungen, die hinterlegt sind durch ganz konkrete historische, gewachsene und auch Verpflichtungen. Allein, wenn Sie mal schauen, wie viele Gebäude wir haben. Wir sind der größte Kulturträger. Da ist die Staatsleistung viel zu gering, wenn man das mal vernünftig ansetzen würde. Wir haben das ja jahrzehntelang jetzt wunderbar vorangebracht und werden auch weiter überall präsent sein. Und insofern bin ich in Bezug darauf auch nicht aufgeregt, sondern werden es sehen. Wir kommen aus einer DDR-Zeit. Wir sind gewohnt, auch mit einer Regierung zu leben, die uns nicht mag. Wir werden das hinbekommen.
5: Macht Ihnen das Ergebnis Angst?
9: Mir macht das keine Angst. Das ist eine große Herausforderung. Aber ich spüre die hohe seelische Not, dass es vielen Menschen sehr viel Angst macht. Und deswegen braucht es Beistand, Zuwendung, offene Kirchen. Einfach, dass wir da sind.
5: Dankeschön, Landesbischof Friedrich Kramer.
9: Gerne.
0: Und das Gespräch hat Doreen Jonas geführt. Angst war jetzt ein Thema. Malte, muss man Angst vor einem Ministerpräsidenten Ulrich Siegmund haben?
8: Ich glaube, dass es gesellschaftliche Gruppen gibt, die sich zumindest, also ich glaube, wir beide, also ich als alter weißer Mann und du als noch nicht so alte weiße Frau. Ich glaube, wir gehören nicht zu denen, die sich Sorgen machen sollten oder machen brauchen. Aber der Landesbischof hat es eben angesprochen. Wenn ich jetzt als Migrant in Sachsen-Anhalt lebe, wenn ich als Asylbewerber ins Land gekommen bin, dann bin ich mir schon sehr sicher, dass der Ton nicht nur ein anderer werden wird, der Wind wird rauer werden im Land. Ulrich Siegmund differenziert ja offiziell immer in den Gesprächen zwischen denen, die anpacken wollen und quasi denen, die uns nur auf der Tasche liegen. Mhm. Aber wie soll ich denn im Straßenbild, im berühmten Stadtbild von Friedrich Merz, wie soll ich erkennen, wer ist jetzt ein guter Ausländer und wer ist ein schlechter Ausländer? Das heißt, je öfter dieses Bild wiederholt wird und das merken Migranten, das merken Ausländer in Sachsen-Anhalt schon, wenn sie die Städte verlassen, wenn sie aufs Land fahren, wie sie angeschaut werden, dass es nicht immer sehr einfach ist und dass man da vielleicht nicht immer leben möchte. Der Wind, er wird rauer werden und da wird man dann eben schauen müssen, welche Auswirkungen das hat. Denn ein Viertel der Ärzte in Sachsen-Anhalt haben keinen deutschen Pass, sind also ausländisch, sind migrantische Ärzte. Das gilt für sehr viele Bereiche im Land. Und wenn die eben spüren, dass dieser Wind rauer wird, dass sie nicht mehr willkommen sind, da haben einige schon die Koffer gepackt und überlegen, ob sie dann am Ende gehen. Was das alles für das Land bedeutet, da sind wir bei dem, über was wir gerade gesprochen haben. Wir wissen es wirklich nicht, was aus diesem Land jetzt werden wird, was dieser neue mögliche Ministerpräsident Ulrich Siegmund, was er am Ende auslöst. Oder ob wir uns alle vielleicht viel zu viele Gedanken machen und die AfD eine ganz normale, was heißt normale, aber eine relativ gemäßigte Politik macht. Wir wissen es nicht. Es ist wie eine blaue Wunderbox.
0: Und wir wollen mal ein Stimmungsbild einholen aus Magdeburg. Dort vor Ort unterwegs ist Annette Schneider-Solis. Wir wurden vor ein paar Minuten etwas unharsch unterbrochen, aber von recht fröhlicher Musik. Wie sieht es denn aktuell aus in Magdeburg? Wie ist die Stimmung?
10: Ja, genau, da war ich am Domplatz und am Domplatz war ja gestern noch die große Demonstration Sachsen-Anhalt weltoffen, die organisiert worden ist von einem ganz breiten Bündnis. Und da waren nach Polizeiangaben 10.000, nach Veranstalterangaben 15.000 Menschen und haben nochmal die Demokratie gefeiert und haben sich gegenseitig Mut gemacht. Und ein Teil von ihnen ist heute zurückgekommen. Also das waren Leute, die gestern auch da waren, Leute aus dem bürgerlichen Spektrum. Spektrum, Leute aus dem linken Spektrum, sehr viele junge Leute und haben sich dort auch mit Musik Mut gemacht. Aber ich muss sagen, also es waren erstmal nicht annähernd so viele wie gestern. Es waren vielleicht 200 Leute, die sich dort auf dem Platz verloren haben, die sich aber auch wieder gegenseitig Mut gemacht haben mit Musik und mit Reden. Und die Stimmung, muss ich aber dazu sagen, war doch ziemlich gedrückt. Also ich habe auch mit einigen Leuten dort gesprochen und da saß der Schock schon ziemlich tief, aber eben auch dieses trotzige, wir bleiben hier, wir überlassen ihnen nicht die Straße. Der Veranstalter hatte das bis 21 Uhr gemacht. Es zog dann sehr viel Polizei sich in Richtung Domplatz. Man muss sagen, für Auswärtige am Domplatz ist ja auch der Landtag. Und was auch immer, warum auch immer die Polizei dorthin verlegt hat mit so vielen Kräften, weiß ich nicht. Aber die Veranstaltung ging jetzt nur bis 21 Uhr. Und dann wurde abgebrochen und nach Hause gegangen. Ich bin noch ein bisschen durch die Stadt gefahren und habe gesehen, ja, am Hasselbachplatz, das ehemalige Kneipenviertel, Ausgehviertel, also es gibt immer noch viele Gaststätten dort. Ja, da saßen auch noch viele Menschen in den Gaststätten, aber ansonsten auf den Straßen war es ruhig, sehr ruhig für meine Begriffe. Und genau, und wir müssen halt jetzt gucken, was die Nacht noch bringt.
0: Du hattest es angesprochen, die Leute haben sich gegenseitig Mut gemacht. Wenn man sich Mut macht, dann hat man auch Angst. Hast du das so wahrgenommen?
10: Ja, also das war schon so ein Schock, kann man sagen, und ein Entsetzen, weil irgendwie doch jeder gedacht hat, so schlimm kommt es denn vielleicht doch nicht, weil das haben ja nicht mal die Umfragen vorhergesagt. Und jetzt steht schon die Frage im Raum, was wird jetzt aus dem Land? Die Stimmung, das Klima ist ja sowieso vorher auch schon deutlich rauer geworden und man muss sich jetzt Sorgen machen, wie entwickelt sich das, wie geht das jetzt weiter? Also ich hatte vor wenigen Tagen bei einer Umfrage hatte jemand erzählt, das war in Wernigerode, Urlauber, völlig geschockt, der beobachtet hat eine Szene, wie ein Lieferfahrer in eine Fußgängerzone gefahren ist zum Ausliefern und dort von einem älteren Mann mit Fahrrad aufgehalten worden ist. Und als er ihn denn nicht durchlassen wollte, hat er ihm nachher doch zugerufen, wartet mal bis zum 6.9., dann hängen wir euch alle auf. Und das sind natürlich so Sachen, das sind natürlich krasse Erlebnisse. Aber wie gesagt, das Klima hat sich auch im Vorfeld jetzt schon verändert in diesem Land.
0: Die Einschätzungen unserer Reporterin in Magdeburg, Annette Schneider-Solis. Vielen Dank dafür. Die aktuellen Hochrechnungen von 21.08 Uhr sagen 44,0% für die AfD. Dessen Spitzenkandidat heißt Ulrich Siegmund und Engin Haupt hat ihn nochmal genauer angesehen.
11: Ulrich Siegmund, der heute das Gesicht der AfD in Sachsen-Anhalt ist, wächst in Tangermünde in der Altmark auf. Eine Kleinstadt mit etwa 10.000 Einwohnern, in der er behütet aufwächst, wie er sagt.
12: Meine Kindheit war auch so, dass meine Eltern mir früh beigebracht haben, dass nichts vom Himmel fällt, dass Dinge erwirtschaftet werden müssen, dass man dafür arbeiten muss und dass man sie sich selbst auch erarbeiten muss.
11: Kurz vor dem Abitur schmeißt er die Schule, macht stattdessen eine kaufmännische Ausbildung. Später studiert er an einer Fernuni BWL und Wirtschaftspsychologie.
12: Die Berufsausbildung, die habe ich damit sogar verkürzt. Ich glaube, ich habe von 3,5 Jahre ungefähr auf 2 Jahre und 3 Monate natürlich dann entsprechend abgeschlossen und auch Verantwortung in dem Unternehmen, wo ich gelernt habe, übernommen. Und auch das Studium dann selbstverständlich abgeschlossen.
11: Er gründet ein Unternehmen für Raumbeduftung, an dem er nach eigener Aussage inzwischen aber nicht mehr beteiligt ist. Seine politische Karriere hat zu diesem Zeitpunkt bereits Fahrt aufgenommen. Begonnen hat sie 2008 in der CDU. Siegmund ist zu diesem Zeitpunkt gerade volljährig geworden.
12: Ich wollte einen Beitrag einfach für unsere Region leisten, irgendwas besser zu machen. Es gibt da verschiedene Bereiche. Manche gehen in eine Feuerwehr, was ich nur unterstützen kann. Manche gehen in einen Verein. Ehrenämter, bei mir war es die Kommunalpolitik. Rückblickend, wie gesagt, jeder macht Fehler im Leben. Ich war in der CDU. Wichtig ist, dass man daraus lernt. Ich habe diesen Schritt 2013, 2014 korrigiert, indem ich in die Alternative für Deutschland eingetreten bin.
11: Er stört sich an der Euro-Rettungspolitik und wechselt von der CDU in die AfD. 2016 wird er Landtagsabgeordneter, 2021 Co-Fraktionsvorsitzender. Bundesweit bekannt wird Siegmund 2024 und zwar durch eine Recherche von Korrektiv. Er nahm an einem Treffen in Potsdam teil, mit dabei der Rechtsextremist Martin Sellner. Ernsthaften politischen Schaden nimmt er trotz öffentlicher Kritik nicht. Regieren will Siegmund, der mit seiner Frau und 2 Kindern noch immer in Tangermünde lebt, aber nur allein, ohne Kompromisse und ohne Koalitionspartner.
0: Das Porträt von Ulrich Siegmund. Der Ministerpräsident Sachsen-Anhalts heißt noch Sven Schulze. CDU-Spitzenkandidat kommt aktuell nach aktuellen Hochrechnungen auf 17,8% und hat dieses Ergebnis so kommentiert.
13: Manche sagen, es wäre ein schwarzer Tag für Sachsen-Anhalt. Ich sage, das ist Demokratie. Und die Menschen sind heute zur Wahl gegangen. Wir haben eine Wahlbeteiligung, die wahrscheinlich zwischen 75% und 80% liegt. Das hatten wir für eine Landtagswahl so auch noch nie. Und die Menschen haben damit auch ein Zeichen gesetzt. Und es gilt jetzt für diejenigen, die im Landtag Verantwortung tragen, aber auch darüber hinaus, über Sachsen-Anhalt, dass man damit umgeht und dass man dieses Zeichen auch erkennt.
0: Ja, Malte Pieper, damit umgehen, Zeichen erkennen. Was geht da gerade bei der CDU Sachsen-Anhalt jetzt so 3,5 Stunden nach den ersten Hochrechnungen vor? Was wird da passieren?
8: Da geht es jetzt erstmal nur ums Überleben. Ich meine, wir haben die aktuelle Hochrechnung, die CDU bei 17,8%. Damit hat sie sich mehr als halbiert. Beim letzten Mal hatte sie 37,1. Also nach allem, was jetzt normal wäre, würde eigentlich oder würden wir alle doch glauben, dass Sven Schulze, der für dieses Ergebnis als Spitzenkandidat in gewisser Weise mitverantwortlich zeichnet, sagt, danke, schönen Abend, ich gehe jetzt nach Hause, macht mal ohne mich weiter. Offenbar will man mich nicht mehr. Aber das ist ja offenbar heute alles nicht mehr normal. Wir haben einen Bundeskanzler, der eine Regierung anführt, wo 87% der Menschen unzufrieden sind. Wir haben bei der Bundestagswahl eine SPD gehabt, wo Lars Klingbeil als Parteichef das schlechteste Ergebnis seit Ende des 19. Jahrhunderts eingefahren wird. Und was macht er? Er macht sich zum Vizekanzler. Jens Spahn hat einen Skandal nach dem nächsten, aber bleibt jahrelang Unionsfraktionsvorsitzender. Also es kommt so viel aufeinander, wo Menschen sich einfach fragen, das kann doch alles gar nicht sein. Und um wieder in Sachsen-Anhalt zu landen, da geht es eben jetzt darum, wie kriegt man diese Partei überhaupt einigermaßen geordnet in diese sehr unübersichtlichen Wochen, die jetzt vor ihr stehen. Es gibt Menschen im Hintergrund, die halten sich selbst für den besseren Kandidaten als Sven Schulze. Die sägen natürlich jetzt kräftig an seinem Stuhl, sogar mit einigem Recht bei dem Ergebnis. Aber so richtig traut sich noch keiner aus der Deckung heraus. Aber ich glaube, man tritt niemandem zu nahe in der CDU, wenn man das Bild bemüht. Es ist nur noch ein Abbruchhaus nach diesem Wahlergebnis.
0: Es gibt viel zu besprechen. Eine halbe Stunde lang machen wir das noch hier aus Leipzig. Und jetzt gibt es erstmal den neuen Nachrichtenüberblick.

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1: Um 21.30 Uhr mit Jean-Marc Heukemes. Bei der Landtagswahl in Sachsen-Anhalt steht die AfD vor einem deutlichen Sieg. Nach der jüngsten Hochrechnung von Infratest DIMAP kommt die Partei auf 44% der Stimmen. Die CDU erreichte als zweitstärkste Kraft 17,8%. Es folgen die SPD mit 9,1% und die Linke mit 8,8%. Die Grünen erreichen 8,7%. Das BSW ist mit 5,1% ebenfalls im Landtag vertreten. Die FDP dagegen bleibt mit 2,4% draußen. Ministerpräsident Sven Schulze hat AfD-Spitzenkandidat Ulrich Siegmund zum Wahlsieg gratuliert. Schulze sagte MDR aktuell, für die CDU sei das Ergebnis eine Niederlage. Persönliche Konsequenzen ließ er offen. Siegmund selbst kündigte an, er werde allen Kräften die Hand ausstrecken, die eine Kehrtwende im Land erreichen wollten. Die linke Spitzenkandidatin Eva von Angern erklärte, ihre Partei stehe zur Demokratie in Sachsen-Anhalt, aber nicht für ein Weiter-so. Die Grünen Spitzenkandidatin Susan Schibora-Seitlitz meinte, die Menschen hätten ihre Partei gewählt, um eine Alleinregierung der AfD zu verhindern. SPD-Spitzenkandidat Armin Willingmann sprach von einem stabilen Ergebnis für die Sozialdemokraten. Die FDP-Spitzenkandidatin Lydia Hüskens kündigte bei MDR aktuell ihren Rücktritt als Landesvorsitzende an. AfD-Bundeschefin Alice Weidel hat das Ergebnis ihrer Partei in Sachsen-Anhalt als einen klaren Wählerauftrag bezeichnet. Weidel sagte MDR aktuell, wenn es für die Mehrheit nicht reiche, werde man mit konstruktiven Kräften sprechen. Linke Bundesvorsitzende Heidi Reichenick gab die Hauptschuld für das Erstarken der AfD der Bundesregierung. Sie forderte die Union auf, den Unvereinbarkeitsbeschluss gegenüber der Linken zu überdenken. Die Generalsekretärin der CDU, Franziska Hoppermann, schloss das aus. SPD-Chefin Bärbel Baas sagte, das Wahlergebnis mache vielen Menschen Angst. Hauptaufgabe ihrer Partei sei jetzt, trotz der Stärke der AfD für demokratische Mehrheiten in Sachsen-Anhalt zu sorgen. In Thüringen haben frühere BSW-Mitglieder eine neue Partei gegründet. Wie ein Sprecher mitteilte, trägt die Partei den Namen Thüringen gerecht. Zur Vorsitzenden sei die ehemalige BSW-Landeschefin Katja Wolf gewählt worden. Stellvertreter seien Infrastrukturminister Steffen Schütz und Steffi Eschrich. In dieser Woche hatten im Streit mit der Bundespartei 13 von 15 BSW-Landtagsabgeordneten die Partei verlassen. Das waren die Nachrichten. Das Wetter: in der Nacht von Nordwesten zunehmend bewölkt mit Regen bei 16 bis 7 Grad. Morgen bedeckt bis sonnig zunächst gebietsweise, aber Regen später immer trockener. Von Nordost nach Südwest 22 bis 33 Grad. Die Zeit 21.33 Uhr.
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2: Mit Susanne Böttcher, schönen guten Abend. Und wir schauen nochmal auf die Zahlen, die uns Infratest DIMAP da liefert. Angela Tesch hat die im Blick, jongliert quasi mit diesen Zahlen. Und eine der größten Überraschungen dürfte sicherlich die 5 vor dem Komma beim BSW sein. Wo kommen denn die Wähler her?
3: Und die 1, die danach steht, denn bislang war es immer etwas knapp, ob denn das die 5 hält oder ob es vielleicht doch wieder auf eine 4,8 oder 4,9 geht. 5,1, das ist bei der letzten Umfrage die Zahl, die wir erfahren haben von Infratest DIMAP. Ja, wer wählt das BSW? Das sind Bevölkerungsgruppen, die vor allem bei Frauen unter 70, ein geringerer Rückhalt bei Selbstständigen. Es sind Menschen mit formal niedriger Bildung. Es ist ja eine sehr kleine Gruppe. Und man hat angenommen, dass der Streit in Thüringen, also zwischen dem BSW im Bund, Sarah Wagenknecht, und dem Thüringer Landesverband, dass der möglicherweise dem BSW schadet. Jetzt haben wir gehört, gerade in den Nachrichten, Thüringen hat eine eigene Partei gegründet, die ehemaligen BSW-Anhänger. Das scheint aber insgesamt in Sachsen-Anhalt die Wähler motiviert zu haben, für das BSW zu stimmen. Also aus der zum einen über diesen Enttäuschung, über diesen Streit, und zum anderen aus Enttäuschung über die anderen Parteien. Interessant ist, dass die BSW-Wähler am Wahltag bei der Befragung einer Beteiligung der AfD an der Regierungsverantwortung im Bundesland positiv gegenüberstanden. Und die Frage ist, ob das BSW die AfD unterstützt, Ulrich Siegmund unterstützt, wenn es da um die Wahl des Ministerpräsidenten geht.
2: Malte Pieper, wenn das BSW nicht direkt unterstützt, wie kann das BSW trotzdem dafür sorgen, dass eventuell Ulrich Siegmund Ministerpräsident wird?
4: Gar nicht. Es müsste also Ulrich Siegmund schon unterstützen. Es sah am Anfang des Abends noch ein bisschen anders aus. Das ist aber insofern gekippt. Es gibt immer wieder Spekulationen darüber und die gab es auch in den letzten Wochen. Wie könnte sich das BSW bei einem sogenannten dritten Wahlgang entscheiden? Also normalerweise ist so, erster Wahlgang, es tritt an, der Ministerpräsident gegen den Oppositionsführer. Keine absolute Mehrheit kommt zustande, weil das BSW angekündigt hat, wir enthalten uns, wir wählen keinen der beiden. Zweiter Wahlgang, wieder, in dem Fall Schulze gegen Siegmund. Es kommt keiner von beiden wird gewählt, weil keiner die absolute Mehrheit der Mandate hinter sich bekommt, denn das BSW hat sich ja enthalten. Mhm. Dritter Wahlgang, dort ist in der Regel geregelt, es wird der Ministerpräsident, der die meisten Stimmen auf sich vereinigt. Also man braucht keine absolute Mehrheit mehr, sondern es reicht, dass man eine Stimme mehr hat als die anderen. Und das, wenn das BSW bei dieser Linie bleiben würde, hieße, dass Ulrich Siegmund die 39 Stimmen der AfD bekäme, wenn alle so abstimmen würden, wie sie denn abstimmen. CDU, Linke, Grüne und SPD, wenn die auch alle gemeinsam abstimmen würden, wie sie sich vorher gesagt haben, sie könnten sich Sven Schulze vorstellen, dann würde Sven Schulze 40 Stimmen im Landtag bekommen, hätte also eine mehr und wäre damit zum Ministerpräsidenten gewählt. Der hätte dann auch keine Mehrheit, mit der er regieren könnte, aber es kommt eben alles auf diese vier Abgeordneten des BSW an, was sie denn machen. Also früher war es mal die FDP immer das Zünglein an der Waage, das weiß ich noch als alter weißer Mann, da sind wir wieder an der Stelle, das ist schon sehr lange her. Und jetzt in Sachsen-Anhalt könnte es eben das Bündnis Sarah Wagenknecht sein, was über die Zukunft der Landespolitik, über die Zukunft von Sachsen-Anhalt entscheidet. Die vier Abgeordneten von 83.
2: Gibt es eigentlich eine Frist, wann eine neue Landesregierung stehen muss?
4: Nein, die gibt es nicht. Es gibt in manchen Landesverfassungen ja sowas. In Sachsen muss das beispielsweise 4 Monate nach der Wahl passieren, in anderen Bundesländern noch ein bisschen eher. In Sachsen-Anhalt gibt es das nicht. Das heißt, rein theoretisch, jetzt sind wir wirklich im theoretischen Bereich, könnte Sven Schulz einfach da sitzen bleiben und die nächsten 5 Jahre einfach vor sich hin regieren, ohne dass irgendwas passiert. Es gibt keine starre Frist, in der das passieren muss, aber sobald die Wahl des Ministerpräsidenten auf die Tagesordnung gesetzt wird und die AfD hat gute Chancen, weil sie natürlich mit Abstand stärkste Fraktion ist, das durchzusetzen. Also sobald das einmal da drauf steht und sobald die Wahl stattfindet, geht's dann los. Und da wird's dann spannend, wer von beiden oder wer, ob ein CDU-Kandidat, sagen wir mal, bei dem Ergebnis weiß man ja nicht, ob Sven Schulze tatsächlich noch der Kandidat der CDU werden würde, der amtierende Ministerpräsident, oder ob eben Ulrich Siegmund von der AfD eine Mehrheit der Stimmen bekommt. Und letzter Satz, wir wissen nicht mal, ob Ulrich Siegmund überhaupt kandidiert, weil er im Vorfeld immer gesagt hat, er kandidiert nur für das Amt des Ministerpräsidenten, wenn seine Partei die absolute Mehrheit der Sitze hat. Ansonsten würde er es gar nicht machen. Also wir wissen auch da nicht, wie es weitergeht.
2: Wir können uns also auch in den kommenden Tagen nicht über Langeweile beschweren. Dankeschön, Malte. Wir blicken noch auf eine Stimme aus der Gesellschaft. Undra Dressler ist die Geschäftsführerin von LAMSA, das Landesnetzwerk der Migranten. Und Doreen Jonas hat mit ihr gesprochen.
5: Frau Dressler, auch Ihre Organisation hatte große Sorge, dass das Wahlergebnis so aussieht, wie es jetzt aussieht oder so aussehen könnte, wie es jetzt aussieht. Wie bewerten Sie denn den Wahlausgang heute?
6: Also in unseren Communities hören wir sehr unterschiedliche Stimmen. Ja, noch muss ich auch dazu sagen, das ist nicht das Endergebnis. Darauf müssen wir erstmal abwarten. Deshalb möchte ich jetzt nicht spekulieren. Nichtsdestotrotz kann ich sagen, ich höre sehr viele verschiedene Reaktionen. Ich höre viele Sorgen, Wut und Ängste und Verunsicherung. Und das muss ich ehrlicherweise sagen. Ja. Und wie ich vorfeld schon gesagt habe, dass sehr viele Menschen sich aus unseren Communities überlegen, Sachsen-Anhalt zu verlassen, aufgrund der politischen und gesellschaftlichen Entwicklungen in den letzten Jahren und vor allem aktuell. Und da kann ich ehrlicherweise sagen, dass heute Abend jede zu Hause sitzt im Kreise ihrer Familien oder alleine und ganz konkret die Antwort auf diese Frage überlegt. Ja, das wird am Ende auch jede für sich entscheiden.
5: Also die Menschen sitzen, wenn ich es jetzt mal übersetze, auf gepackten Koffern in Sachsen-Anhalt.
6: Viele sitzen auf gepackten Koffern, das kann ich bestätigen. Aber wiederum gibt es auch sehr viele Menschen, die mit mir Kontakt aufnehmen und sagen, erst jetzt recht, ich bleibe hier, ich kämpfe für Demokratie und weltoffenes Sachsen-Anhalt und gegen Rassismus und Diskriminierung. Diese Menschen gibt es auch. Dann gibt es auch, zur Wahrheit gehört auch, viele Menschen, die sagen, ich warte erstmal das endgültige Ergebnis ab und ich warte erstmal, wie die Situation sich weiterentwickelt. Also diese Menschen gehören auch zu unseren Communities.
5: Ulrich Siegmund hat ja gesagt, sollte er Ministerpräsident werden, dann will er auch das Land wieder einen. Sehen Sie sich damit eingebunden?
6: Das muss er für sich beantworten. Und ich kann nur sagen, für uns gilt unverhandelbar die Menschenwürde, Rechtsstaatlichkeit, gleiche Teilhabe aller Menschen, unabhängig von Herkunft, Sprache, Religion, sexuelle Orientierung und Lebensentwürfe. Und daran gibt es nichts zu rütteln und darüber gibt es nichts zu diskutieren.
5: Haben Sie denn Sorge, dass jetzt mit so einem Wahlergebnis ja rassistische Beleidigungen, Angriffe, Übergriffe zunehmen werden?
6: Ja, die Sorge der Menschen nehme ich sehr ernst. Das ist auch meine Aufgabe. Ja, und man muss auch sagen, Rassismus ist ja nicht ostdeutsches Problem. Rassismus ist nicht nur auch deutsches Problem. Ja? Und dieser Anstieg der rassistischen Vorfälle und Diskriminierungsvorfälle gab es auch in den letzten Jahren. Das ist jetzt kein neues Phänomen. Die Frage wird natürlich sein, wie wird sich diese Situation jetzt weiterentwickeln. Die kann ich heute und jetzt nicht beantworten, aber die werden wir ganz genau beobachten und begleiten. Und wenn nötig, werden wir für die Menschen da sein.
2: Das sagt UNRWA Dressler Lamsa, Geschäftsführerin, im Gespräch mit Doreen Jonas, 21.41 Uhr.
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7: Mit Andreas Hönig im Studio, gleich mit dem Blick auf die Fußball-Bundesliga. Zunächst ein paar Ergebnisse vom Handball aus der Bundesliga. Der deutsche Meister SC Magdeburg hat dort im dritten Spiel der Saison den dritten Sieg geholt. Allerdings hat sich der SCM dabei schwer getan. Beim Aufsteiger Balingen-Waldstätten hat sich Magdeburg nämlich nur mit 31-30 durchgesetzt und der Siegtreffer fiel erst Sekunden vor der Schlusssirene. Knappe Siege auch für die Konkurrenz. Kiel hat in Göppingen mit 32-31 gewonnen und Pokalsieger Berlin in Stuttgart mit 34-33. Der zweite Aufsteiger Bietigheim hat gegen Lemgo Lippe mit 29-36 verloren. Damit zum Fußball in die Bundesliga. Der zweite Spieltag der neuen Saison ist da torreich zu Ende gegangen. Heute 10 Tore in 2 Spielen hatten wir nochmal. Den Schlusspunkt hat der FC Augsburg gesetzt mit einem 4-1 bei Eintracht Frankfurt. Martina Knief.
8: Der FC Augsburg setzt sich an die Tabellenspitze der Bundesliga mit einem am Ende beeindruckenden Erfolg in Frankfurt. Früh ging die Eintracht durch Burkhardt in Führung, verpasste das zweite Tor in der ersten Halbzeit aber mehrfach. Augsburg war nicht gut im Spiel. Das änderte sich nach der Pause allerdings komplett. Ibrahimovic und Fellauer drehten die Partie in nur 2 Minuten. Claude Maurice traf nach 65 Minuten zum 3-1. Das Spiel war längst entschieden. Frankfurt zeigte kaum Gegenwehr, als Rieder mit einem direkt verwandelten Freistoß den Schlusspunkt zum 4-1 für Augsburg setzte. Die Augsburger jubelten. Eintracht Frankfurt ist mit nur einem Punkt schwach in die Saison gestartet.
7: Also Augsburg zum ersten Mal Tabellenführer. Was macht man mit so einer Tabelle? Trainer Manuel Baum hat eine ganz klare Antwort.
9: Ich habe einen Screenshot gerade gemacht von der Tabelle. Die werde ich zu Hause dann ausdrucken und werden wir es bestimmt ins Büro reinhängen. Weil ich denke schon, wenn man mal Geschichte schreiben darf, dann darf man sich auch mal 1 oder 2 Tage drüber freuen.
7: Das sagt Manuel Baum. Im ersten Spiel des Nachmittags hat Mainz beim HSV mit 5-0 gewonnen. 3 Ergebnisse gibt es aus der zweiten Bundesliga von heute. Hertha BSC schlägt Magdeburg mit 2-1. Fürth verliert gegen Heidenheim mit 0-1. Und Osnabrück hat einen Heimsieg gegen Braunschweig gefeiert mit 3-1. Apropos Heimsieg, den gab es heute bei der Formel 1 für kein Ferrari-Piloten in Monza, aber immerhin für einen Italiener. Kimi Antonelli hat nämlich den großen Preis von Italien gewonnen vor seinem Mercedes-Teamkollegen George Russell und dem Niederländer Max Verstappen im Red Bull. Und das, obwohl Antonelli wegen einer Motorenstrafe von ganz hinten ins Rennen gehen musste. Lena Bergmann hat das Rennen für uns beobachtet. Was war das bitte für eine Aufholjagd von Kimi Antonelli?
10: Von Platz 19 zum Sieg, das ist echt eine Sensation von Kimi Antonelli. Es fühlt sich an wie ein Traum, hat er gesagt, dass er hier in Monza den Heimsieg holt. Das hat wirklich niemand erwartet, schon gar nicht sein Mercedes-Teamkollege George Russell. Der wollte eigentlich Punkte gut machen auf den WM-Spitzenreiter. Jetzt ist sein Rückstand in der Gesamtwertung sogar gewachsen. 66 Punkte liegt Russell als erster Verfolger hinter Antonelli nach diesem zweiten Platz. Und Antonelli hat hier verdient gewonnen. Das Rennen war sehr, sehr eng und während sich vorne duelliert wurde, hat der Italiener über 25 Überholmanöver absolviert und das Feld von hinten aufgerollt. Ein schöner Trostpreis für die vielen Tifosi an der Strecke. Zwar kein Ferrari-Sieg, aber der erste Triumph eines Italieners in Monza seit 60 Jahren.
7: Die Informationen von Lena Bergmann. Soweit der Sport bis hierhin, genau 21.45 Uhr.
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2: An diesem 6. September 2026. Wir sind mittendrin in der Analyse. Die letzte Hochrechnung von 21.08 Uhr sagt für die AfD 44%. Die Partei des amtierenden Ministerpräsidenten Sven Schulze, CDU, liegt bei 17,8%. Und er war da in seiner Aussage recht deutlich.
11: Das ist ein extrem harter und intensiver Wahlkampf gewesen. Ich gebe ganz offen zu, ich habe seit 25 Jahren an Wahlkämpfen teilgenommen. So einen Wahlkampf, wie wir ihn hier erlebt haben, den gab es vorher noch nicht. Ich glaube auch so in keinem Bundesland.
2: Und wir wollen an diesem Abend sprechen, machen das mit dem Moderator und Redakteur Malte Pieper, Politikexperte zu hören im Podcast Wahlkreis Ost. Angela Tesch hat an diesem Abend auf die Zahlen bei Infratest DIMAP geschaut. Doreen Jonas, wie immer unsere Sachsen-Anhalt-Korrespondentin, auch heute in Magdeburg. Und aus Berlin zugeschaltet Dietrich Karl Meurer, Hauptstadtkorrespondent. Ja, ich frage mal alle in die Runde. Malte, hast du auch das Gefühl, dass dieser Wahlkampf nochmal ein ganz anderes Niveau erreicht hat?
4: Ich glaube vor allen Dingen, dass dieser Wahlabend ein ganz anderes Niveau erreicht hat, als wir alle vorher erwartet haben. Es ist das wahr geworden, was wir vorher gesehen haben, dass wir ein hochgradig polarisiertes Sachsen-Anhalt haben. Ein Riss, der quer durch die Familien geht, wo es immer eigentlich nur noch um die Frage geht, wie stehst du zur AfD? Bist du für, bist du gegen die AfD? Und zugleich eint diese Menschen auf diesen beiden Lagern, auf dem blauen Lager und auf dem anderen, die Sorge, wie es um den Rechtsstaat, wie es um die Demokratie bei uns weitergeht, da sind die Zahlen nahezu identisch. Über 70% der AfD-Wähler haben große bis sehr große Sorgen um Demokratie und Rechtsstaat und genauso viele im anderen Lager auch, die sich sorgen, wie es mit der Demokratie und dem Rechtsstaat weitergeht. Nur sie beantworten eben diese Frage komplett unterschiedlich.
2: In Magdeburg hat unser Kollege Lars Wohlfahrt gefragt, welches Thema hat denn Ihre Wahlentscheidung am stärksten beeinflusst?
12: Die Ausgaben. Wir haben gar kein Einnahmeproblem, sondern ein Ausgabenproblem. Und die Partei, die da die besten Ideen hat, finde ich, sollte man wählen.
13: Die Förderung der Sozialstruktur, die Förderung unserer Demokratie, unterstützenden Projekte und vor allem auch das Thema Kultur und Nachhaltigkeit.
14: Dadurch, dass ich in der Industrie arbeite und ich ja das ganze Wirtschaftsgeschehen alles ein bisschen beobachte, haben wir durch unsere jetzige Politik sehr viel Negatives zu verzeichnen, Kohleausstieg, alles. Ich hänge davon ab, ich bin 18 Jahre in dem Betrieb. Und wenn das alles halt nicht mehr ist, bin ich arbeitslos.
15: Ja, für mich ist Gesundheit und Bildung. Und da sehe ich halt einen großen Ansatzpunkt, dass wir was für Familie, Kinder und deren Gesundheit tun.
16: Auf jeden Fall so dieses Ehrenamt, was relativ wenig gefördert wird, was aber sehr, sehr groß betrieben wird auf dem Land.
2: Viele Themen. Doreen Jonas, du bist in den letzten Monaten viel durchs Land gereist.
17: Ja,
2: ist das so ein Querschnitt von den Antworten, die du auch bekommen hast?
17: Ja, schon. Zuletzt habe ich wirklich gehört, das große Problem sind die Kosten. Die Leute wissen nicht, wie sie den Sprit bezahlen sollen für den Weg zur Arbeit. Wir sind flächenlang. Die Leute brauchen ihre Autos. Und jeder, der jetzt tankt, weiß, wo der Diesel- oder Benzinpreis steht. Natürlich, Energie ist immer ein Thema. Auch die große Sorge, wie geht's mit der Wirtschaft weiter? Auch natürlich Bildung. Also alles, was eigentlich jetzt angesprochen wurde, das bewegt die Leute hier im Land. Ich würde noch gern was zum Ergebnis sagen. Wir dürfen auch nicht vergessen, sind 44%. Wir hatten in Sachsen-Anhalt noch nie ein Wahlergebnis nach der Wende über 40%. Das hat noch keine einzige Partei jetzt geschafft. Also das ist schon sehr, sehr besonders und ein sehr besonderer Abend hier für das Land.
2: Einige der Themen, die wir jetzt aufgezählt haben, die gehen ja klar Richtung Berlin, Richtung Bundespolitik.
17: Absolut.
2: Dietrich Karl im Hauptstadtstudio. Hast du erlebt, dass das Zeichen erkannt wurde und vielleicht eins heute Abend schon zurückgesendet wurde?
18: Naja, auf jeden Fall hat man schon vor der Wahl gewusst, wie wichtig sie sein wird. Und ich habe das selten gesehen, dass die Parteien so stark mobilisiert haben. Selbst die Kleinen, die Grünen, die haben Patenschaften gemacht. Die haben mit westdeutschen oder auch anderen ostdeutschen Kreisverbänden sind die nach Sachsen-Anhalt gegangen, haben den Wahlkampf gemacht. Die SPD genauso. Also da war wirklich schon im Wahlkampf ein enormes Engagement da. Und nun muss man natürlich erstmal in Berlin analysieren, aber man weiß natürlich, da geht ein ganz klares Signal Richtung Bundesregierung. Die Koalition weiß, jetzt ist enormer Druck drauf, man muss reagieren. Und das wird nicht leicht mit diesem Ergebnis von diesem heutigen Tag.
2: Nicht leicht ist wahrscheinlich noch geschönt, Malte. Es geht so ein Riss durchs Land und das sieht man aktuell auch an allen Grafiken, die wir so haben. Das berühmte Diagramm von der Sitzverteilung ist quasi hälftig aufgeteilt, ne?
4: Ja, und wir alle, das ist ja, ich denke, die Kollegen sehen das ganz ehrlich, ähnlich. Jetzt man erwartet ja im Grunde genommen von uns auch jetzt nach 3 Stunden 50 Minuten nach Schließung der Wahllokale, dass wir Antworten geben. Aber mir geht es den ganzen Abend so und ich frage mal Doreen in Magdeburg. Ich habe schon mehrfach gesagt, dass ich ratlos bin, dass ich mir im Moment nicht vorstellen kann, wie das Ganze weitergehen soll. Du hast es gesagt, das ist das höchste Ergebnis überhaupt mit 44%, was es jemals in Sachsen-Anhalt gegeben hat. Da liegt jetzt dieser Brocken, aber wer räumt ihn denn eigentlich weg oder was passiert mit diesem Brocken?
17: Das ist, glaube ich, wirklich die große Frage und ich bin eigentlich auch ratlos, muss ich sagen. Und ich glaube, es wird eine gewaltige Aufgabe sein. Wir haben halt diese Spaltung, die wir die ganze Zeit beschrieben haben. Aber das bringt ja ein Land nicht voran. Und das macht auch nichts Gutes mit einem Land. Wir müssen oder es muss die Politik eine Lösung finden, ins Gespräch zu kommen. Also hier heute Abend habe ich das öfter gehört. Aber die Frage ist, wie klappt das wirklich, ohne wirklich die Gräben tiefer werden zu lassen? Und die große Frage ist, gibt es denn jetzt nun wirklich Lösungen? Wir haben es ja auch gerade ausgearbeitet. Ja, wie viel ist Bundespolitik? Wie viel ist wirklich Landespolitik? Also das muss man ganz, ganz genau beobachten. Und dann wird sich auch Ulrich Siegmund einfach stellen müssen.
2: Mit Ratlosigkeit möchte ich eigentlich ungern unsere Hörerinnen und Hörer zurücklassen, auch wenn die Situation das wohl durchaus rechtfertigt. Wir haben auch Magdeburgerinnen und Magdeburger gefragt, denn Aufgaben gibt es ja genug. Welches Problem sollte eine neue Landesregierung denn jetzt schnell angehen?
19: Das erste Thema für mich wäre auf jeden Fall Kinder. Es ist einfach so, die Schulen und die Kitas, die Betreuungsschlüssel. Das kann nicht sein, dass in Deutschland hier im westlichen Teil der Betreuungsschlüssel anders ist als im östlichen Teil. Und das ist schon das, was uns sehr, sehr mürbe macht.
16: Die Straßenreparaturen, also vor allem, dass die auch mal beschleunigt werden, die ganzen Baustellen, die gerade bei uns herrschen.
13: Ein Thema ist einmal die Ungleichverteilung von Vermögen, vor allem hinsichtlich Stadt und Land, im Sinne von Zugänge zu Kultur, zu öffentlichen Einrichtungen, zu Beteiligung. Die ist auf dem Land einfach so viel schwächer in Sachsen-Anhalt als in der Stadt und das sollte behoben werden.
20: Na, mehr Spielplätze, die auch zum Beispiel für die Kinder auch möglich sind, weil auf Messeplätze kann es ja nicht mehr gehen, weil da nur Glas oder alles rumliegt oder die Jugendlichen da in Plätschern. Was bleibt alles liegen?
15: Was man kurzfristig und schnell angehen kann, ist Meinungsfreiheit und diese mediale Echokammer, dass man die einfach mal wieder auf die Füße stellt. Das wäre für mich der wichtigste.

0: wenn die zusammen regieren würden und die Linkspartei würde es tolerieren, reicht es eben nicht. Das BSW müsste diese Regierung auch tolerieren. Dann sind wir also bei 5 Parteien, die gegen die AfD zusammen regieren, tolerieren, wie auch immer. Also es müssten 5 Parteien gegen diese 44% AfD zusammenarbeiten. Da fehlt mir im Moment wirklich die Fantasie, wie das Ganze laufen könnte. Aber das wäre die einzige Möglichkeit, um eine AfD-Regierung zu verhindern, wenn alle anderen, ich sage es gerne nochmal, Augen zumachen, vorstellen, CDU, SPD, Grüne, Linkspartei und BSW, das ja mal Linkspartei war, aber was sich dann abgespalten hat von der Linkspartei, die alle zusammen müssten quasi in die WG ziehen, um zu verhindern, dass die AfD auch ins Haus einzieht. Und mir fehlt da die Fantasie. Angela, du hast das auch lange gemacht, du warst lange im Hauptstadtstudio, du kennst all diese Leute. Was sagen die Zahlen? Kannst du dir das vorstellen?
1: Ich kann mir das nicht vorstellen. Oder sag mal so, es wird ein richtig langer, eine lange Suche, ein Streit, um vielleicht zusammenzukommen, um irgendwie abzuschätzen, wo könnten wir denn zusammen stimmen? Was machen wir mit der Linken? Zerreißt es die CDU in Sachsen-Anhalt, die sich ja immer vehement dagegen gewehrt hat, mit dem Blick auf die DDR-Zeit, dass man sagt, mit den Nachfolgern der SED möchten wir nichts zu tun haben. Also das wird eine wirklich schwierige Zeit. Und es spiegelt natürlich aber auch das Gefühl in Sachsen-Anhalt, dass man sich abgehängt fühlt, dass man sich benachteiligt fühlt. Wer soll die Leute da wieder motivieren zu sagen, krempelt die Arme hoch, wir machen aus diesem Land irgendwas, was Gutes nach Möglichkeit. Also Gefühl, Bürger zweiter Klasse zu sein, ist in der Umfrage von Infratest DIMAP wieder sehr hoch gewesen, dass das die Bürger in Sachsen-Anhalt sagen. Sie sind der Meinung, dass sie im Vergleich zu anderen in Deutschland nicht gerecht behandelt werden. Und natürlich muss man auch nach den Konsequenzen fragen. Also wenn von der Bundespolitik nicht Rückenwind, sondern Gegenwind gekommen ist, wenn der Bundeskanzler für 9 von 10 keine gute Politik macht, dann muss man natürlich auch in der CDU Konsequenzen ziehen. Und was die CDU in Sachsen-Anhalt angeht, es war offenbar ein Fehler, Sven Schulze im Januar noch zum Regierungschef zu machen. Er hatte weder einen Amtsbonus noch einen Regierungsbonus und er hat eine schwache Regierungsbilanz. Bei den Kompetenzen liegt die AfD bei allen Bereichen. Ausgenommen die Klimapolitik, da sind es immer noch die Grünen. Aber ansonsten bei allen klassischen Kompetenzbereichen wie Wirtschaft, wie innere Sicherheit, liegt die AfD vorn und hat die CDU deutlich abgehängt.
0: Dietrich Kallmeurer im ARD-Hauptstadtstudio. Hast du denn eine Idee, wie das Ganze weitergehen könnte? Denn zumindest Berlin steht ja vor weiteren 2 Wochen Wahlkampf in Mecklenburg-Vorpommern und auch in der Bundeshauptstadt Berlin.
2: Ganz genau. Und mein Tipp ist sozusagen, dass man sozusagen ja jetzt gleich weiter im Wahlkampf ist in Mecklenburg-Vorpommern und in Berlin weiterhin und dass deshalb zum Beispiel in Sachsen-Anhalt gar keine klare Lösung sozusagen diskutiert werden könnte. Das wäre ja zum Beispiel auch die Frage, wie kann die CDU mit der Linken zusammenarbeiten und will das BSW mit den anderen Parteien zusammenarbeiten? Da wird es so schnell keine Antwort geben. Ganz klar ist für Friedrich Merz ein deutliches Urteil über den Kurs seiner Bundespartei, der Koalition und auch die Kommunikation. Er steht eigentlich vor einem Herbst der Reformen, jetzt schon der zweite, aber jetzt eben soll es wirklich gemacht werden mit Rente, Steuern, die Arbeitsregeln, Krankschreibung, alles unpopulär aus der Sicht vieler Menschen. Auf der anderen Seite weiß jeder, da muss was kommen. Es wird sehr, sehr schwer, seine Partei zusammenzuhalten und insofern denke ich, das wird jetzt erstmal ein Herbst der Diskussionen und des vorsichtigen Sondierens und Taktierens.
3: Oder müssen wir noch mal erwähnen, Friedrich Merz hat sich heute Abend immer noch nicht dazu geäußert. Ich würde es gerne mal umdrehen.
2: Da muss ich dazu sagen, das ist auch unüblich, dass er das an Wahlabenden macht. Ne? Okay. Das ist klar.
3: Okay. Trotzdem, Malte, vielleicht können wir noch was ziehen. 2 Wochen ist noch Wahlkampf in Mecklenburg und in Berlin. Kann man vielleicht was lernen von der AfD? In Sachen Wahlkampf?
0: Ja, man kann von ihr lernen, wie man modernen Wahlkampf macht. Darüber haben wir schon gesprochen. Es war ein hochmoderner Wahlkampf, Merchandising hinten und vorne. Was man aber auch an diesem Abend lernen kann, dass wahrscheinlich viele im Westen, in den westlichen Bundesländern heute den Atem angehalten haben, als sie diese Zahlen gehört haben. 44% für die AfD. Das sind ja Werte, von denen die AfD im Westen noch weit entfernt ist, auch wenn deren Pfeil dort ebenfalls stark nach oben zeigt. Und es gibt ja die These, dass der Osten durchaus dem Westen voraus ist, dass der Osten in gewisser Weise Avantgarde ist. Wir haben es bei der

0: Linkspartei gesehen, die war erst im Osten stark und wurde dann auch im Westen stark. Die AfD war erst im Osten stark, wurde dann im Westen stark. Jetzt ist die AfD im Osten noch stärker. Die Frage ist eben, wie geht es in Westdeutschland weiter? Und die beiden Landeshälften, man kann es auch nicht anders sagen, werden viel miteinander zu diskutieren haben. Denn dieses Ergebnis zeigt eben auch eines, der Osten ist immer noch ganz anders als der Westen.
1: Sagt Malte Pieper. Vielen Dank für diese Einschätzungen. Die große Empfehlung, der Podcast Wahlkreis Ost, der auch in den kommenden Wochen viel zu tun haben wird. Vielen Dank auch an dieser Stelle an Angela Tesch, die die Zahlen von Infratest DIMAP für uns beobachtet hat. Grüße nach Berlin und ebenfalls vielen Dank an unseren Hauptstadtkorrespondenten Dietrich Karl Meurer und natürlich Grüße nach Magdeburg, wo Doreen Jonas weiterhin die Stellung hält als unsere Sachsen-Anhalt-Korrespondentin. Und ich bin Susanne Böttcher. Danke fürs Zuhören. Wünsche Ihnen noch einen grusamen Abend. Danke.

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1: Um 22 Uhr mit Michael Hafke. Die AfD hat die Landtagswahl in Sachsen-Anhalt laut der jüngsten Hochrechnung von Infratest DIMAP deutlich gewonnen, aber keine absolute Mehrheit erreicht. Die vom Landesverfassungsschutz als gesichert rechtsextremistisch eingestufte Partei kommt demnach auf 44% der Stimmen. Aus der Nachrichtenredaktion Gisela Former.
2: Damit hätte die AfD ihr Ergebnis mehr als verdoppelt, verglichen mit der Wahl von vor 5 Jahren. Die CDU von Ministerpräsident Schulze stürzt dagegen ab auf rund 18%, etwa halb so viel im Vergleich zur letzten Wahl. Linke, SPD und Grüne kommen laut Hochrechnung auf jeweils rund 9%. Für das BSW könnte es mit rund 5% knapp reichen. Nicht mehr im Landtag wäre danach die FDP mit gut 2%. Die Regierungsbildung dürfte damit kompliziert werden. Bislang regierte in Sachsen-Anhalt eine Koalition aus CDU, SPD und FDP.
1: Die bundesweiten Reaktionen fasst Gabor Hallas aus Berlin zusammen und beginnt mit dem Wahlsieger.
3: Parteichefin Alice Weidel sagte, ihre Partei habe den ganz klaren Regierungsauftrag. Die Hand sei ausgestreckt zu allen, die Sachsen-Anhalt besser machen wollten. CDU-Fraktionschef Thorsten Frey nennt das Wahlergebnis eine Zäsur für das Land. Das Ergebnis sei zu akzeptieren. Grünen-Chefin Franziska Brandner sagte, sie freue sich über das eigene Ergebnis, das Ergebnis der AfD aber sei zum Heulen. SPD-Chefin Bärbel Baas sprach von einem harten Kampf, den ihre Partei geführt habe, das Ergebnis der AfD mache vielen Angst. Linken-Fraktionschefin Heidi Reicheneck sagte, sie sei bereit, mit allen demokratischen Kräften zu sprechen. Sie wolle aber keine AfD-Leitpolitik mittragen. Der Ball liege bei der Union und die Linke werde sich nicht billig verkaufen.
1: In Thüringen haben ehemalige BSW-Politiker eine neue Partei mit dem Namen Thüringen gerecht gegründet. Zur Vorsitzenden wurde die ehemalige BSW-Landesvorsitzende Wolf gewählt. In der vergangenen Woche waren mehrere Mitglieder aus dem Bündnis Sarah Wagenknecht in Thüringen und teils auch aus der Fraktion im Erfurter Landtag ausgetreten. Sie protestieren damit gegen den Druck der Bundespartei, aus der aktuellen Regierungskoalition in Thüringen mit CDU und SPD auszusteigen und CDU-Ministerpräsident Vogt zu stürzen. In der Fußball-Bundesliga hat der FC Augsburg die Tabellenführung übernommen. Das Team von Trainer Manuel Baum gewann bei Eintracht Frankfurt mit 4:1. Schlusslicht ist der Hamburger SV, der mit 0:5 gegen Mainz verlor. Und das waren die Nachrichten. Das Wetter in Deutschland. In der Nordhälfte ist es wechselnd bewölkt. Es gibt vereinzelt Schauer. Im Südosten dann locker bis gering bewölkt und 16 bis 7 Grad. Morgen ein Wechsel aus Sonne und Wolken, gebietsweise stark bewölkt. Aber nur vereinzelte Schauer und 21 bis 33 Grad. Am Dienstag dann in der Nordwesthälfte Regen. In der Südosthälfte gibt es vermehrt Sonne bei 19 bis 31 Grad. Und am Mittwoch in der Südosthälfte Regen, an den Alpen kräftig. Zur Nordsee hin Schauer und Gewitter und 17 bis 22 Grad. Es ist 22.03 Uhr.
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4: Zunächst mit der A1 Lübeck Richtung Hamburg zwischen Hamburg-Billstedt und der Norderelbbrücke. 5 Kilometer stockender Verkehr. Die A3 Oberhausen-Arnheim ist zwischen Nemmerich-Ost und Grenzübergang Elten wegen Bauarbeiten bis 5 Uhr gesperrt. A5 Frankfurt Richtung Kassel zwischen Reiskirchener Dreieck und Grünberg 2 Kilometer Stau. Die A7 Flensburg Richtung Hannover ist zwischen Hamburg-Sterlingen und Hamburg-Heimfeld wegen einer Baustelle bis 5 Uhr gesperrt. Die A8 Salzburg Richtung München zwischen Werren und Holzkirchen 2 Kilometer stockend. Die A8 Karlsruhe Richtung Stuttgart, die ist zwischen Pforzheim Süd und Heinsheim wegen Fahrbahnerneuerung ebenfalls bis 5 Uhr gesperrt. Dann die A24 Hamburg Richtung Berlin zwischen Schwarzenbeck-Grande und Thalkau wegen Bauarbeiten bis 5 Uhr gesperrt. Die A43 Wuppertal-Recklinghausen wegen Brückenarbeiten zwischen Kreuz Bochum und Kreuz Recklinghausen auch bis 5 Uhr in beiden Richtungen gesperrt. Weiter geht's mit der A44 Kassel Richtung Dortmund. Die ist zwischen Diemelstadt und Marsberg wegen Bauarbeiten bis 5 Uhr gesperrt. Die A46 Heinsberg Richtung Düsseldorf ist zwischen Grevenbroich und Kapellen wegen Bauarbeiten bis 5 Uhr gesperrt. Die A81 Schaffhausen Richtung Singen ist zwischen Hilzingen und Kreuz Singen wegen Bergungsarbeiten gesperrt. Und die A5 Kassel Richtung Frankfurt. Die ist zwischen Fernwald und Gambacher Kreuz nach einem Unfall gesperrt. Kommen Sie auf jeden Fall gut an.
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4: Die Konfirma vom Norddeutschen Rundfunk aus Hamburg, aus dem Studio von NDR Info. Mein Name ist Carsten Fick. Hallo, schön, dass Sie dabei sind. Ja, Sachsen-Anhalt hat gewählt. Rund 1,7 Millionen Wahlberechtigte konnten ihr Kreuz machen und viele haben das getan. Diese sehr spannende Wahl wird natürlich auch in dieser ARD-Infonacht die nächsten Stunden breiten Raum einnehmen. Mit aktuellen Zahlen, mit Analysen und mit Interviews. Die AfD hat diese Wahl deutlich gewonnen. Sie haben es vielleicht eben in den Nachrichten nochmal gehört. Erstmals ist in einem Bundesland eine Partei, die vom Verfassungsschutz als rechtsextremistisch eingestuft wird, deutlich stärkste Kraft geworden. Und so klingt der Wahlgewinner, so klingt Ulrich Siegmund von der AfD. Ergebnis im Vergleich zu 2021 ungefähr verdoppelt. Ulrich Siegmund auf der AfD-Wahlparty.
5: Die Vision 2026, sie ist Wirklichkeit geworden. Wir haben Geschichte geschrieben, liebe Freunde!
4: Großer Jubel, gute Stimmung also bei der AfD. Und so hat der noch amtierende Ministerpräsident Sven Schulze von der CDU reagiert. Die CDU, die hat ihr Ergebnis ungefähr halbiert. Sven Schulze.
6: Manche sagen, es wäre ein schwarzer Tag für Sachsen-Anhalt. Ich sage, das ist Demokratie. Und die Menschen sind heute zur Wahl gegangen. Wir haben eine Wahlbeteiligung, die wahrscheinlich zwischen 75% und 80% liegt. Das hatten wir für eine Landtagswahl so auch noch nie. Und die Menschen haben damit auch ein Zeichen gesetzt. Und es gilt jetzt für diejenigen, die im Landtag Verantwortung tragen, aber auch darüber hinaus über Sachsen-Anhalt, dass man damit umgeht und dass man dieses Zeichen auch erkennt.
4: Soweit also Sven Schulze, noch Ministerpräsident, sichtlich und hörbar angegriffen. Es ist auf jeden Fall sehr spannend und deshalb werden wir Sie die ganze Nacht natürlich auch ausführlich informieren. Und damit fangen wir jetzt auch gleich an. Für uns heute in der ARD-Infonacht ordnet Oliver Christ immer wieder die Zahlen und Analysen der Meinungsforscher von Infratest DIMAP ein. Oliver, wie ist der aktuelle Stand? Gibt es da noch Bewegung?
7: Ja, ganz interessant. In den letzten Stunden war es so, kommt das BSW in den Landtag rein, was ja dann auch für die Mandatsverteilung wichtige Auswirkungen hätte. Und es sieht so aus, dass das BSW tatsächlich in den Landtag kommt. Man stagniert im Moment bei 5,1%. Also das sieht so aus, als wenn es reichen könnte. Aber fangen wir vorne nochmal an. Die AfD kommt auf 44%, mehr als verdoppelt. Also ein Plus von 23,2. Ja, gerupft, abgestürzt, die CDU nur noch 17,8, mehr als die Hälfte Verlust, 19,3, das Minus auf Platz 3. Da wird schon einstellig, SPD 9,1, ein leichter Gewinn, die Linke erstmals einstellig, 8,8. Die Grünen überraschen stark, weil man wahrscheinlich durch die Grünen eigentlich einen AfD-Ministerpräsidenten verhindern wollte, 8,7. Ja, das BSW 5,1, klar nicht im Landtag die FDP.
4: Was alles bedeutet das? Was bedeuten diese Zahlen für die Regierungsbildung in Magdeburg? Wird nicht einfach, ne?
7: Absolut. Also die AfD wird nicht wohl die absolute Mehrheit erreichen. Die magische Zahl ist 42. Die AfD kommt derzeit auf 39 Mandate. Man bräuchte auch das BSW. Dann hätte man 43, also die Schwelle ist bei 42. Beide wollen aber wahrscheinlich nicht offiziell miteinander koalieren. Es wird interessant beim dritten Wahlgang dann im Landtag, wie das BSW sich verhält. Aber auch eine Koalition gegen die AfD ist schwer möglich. Also CDU, SPD, Grüne zusammen hätten nur 32 Sitze. CDU, SPD, Grüne mit den Linken 40. Also auch das würde nicht reichen. Man müsste sogar das BSW mitnehmen. Dann hätte man 44. Also politisch äußerst schwierig. In dem Fall wahrscheinlich gar nicht möglich. Das werden spannende Tage werden.
4: Ja, auf jeden Fall kompliziert. Gewinner dieser Wahl, ganz klar, die AfD hat ein Rekordergebnis erzielt, auch deutlich über den bisherigen Umfragen, die es vor der Wahl gab. Wie erklären sich die Meinungsforscher diesen Zulauf dann noch?
7: Ja, die AfD ist, so beschreiben es die Leute von Infratest DIMAP, die zentrale Sammelstelle für politisches Misstrauen und Unzufriedenheit. Und diese Unzufriedenheit ist extrem groß in Sachsen-Anhalt. Mit Blick auf Berlin, aber auch mit Blick auf die bisherige Landespolitik in Magdeburg. 9 von 10 Wählerinnen und Wähler sagen, sie sind weniger oder gar nicht zufrieden mit der Politik der Bundesregierung. Selbst 2 von 3 CDU-Wähler äußern sich total ablehnend. Und das zahlt natürlich ein bei der AfD, weil auch die Arbeit der Landesregierung eben mehrheitlich schlecht beurteilt wird. Dieser Unmut ist es aber nicht allein. Der Partei wird auch inhaltlich immer mehr zugetraut. In fast allen Politikfeldern sehen viele Wählerinnen und Wähler die größte Kompetenz bei der AfD.
4: Welche Rolle spielt da noch der Spitzenkandidat Ulrich Siegmund?
7: Er bekommt gute Persönlichkeitswerte, die so in dieser Form auch noch nicht für einen AfD-Spitzenkandidaten gemessen worden sind bei einer Landtagswahl. Bei den Zufriedenheitswerten liegt er ja gleich auf mit dem Ministerpräsidenten Sven Schulze. Wenn eine Direktwahl des Ministerpräsidenten möglich wäre, hätten sich 40% für Sigmund ausgesprochen.
4: Blicken wir noch einmal kurz auf die Wählerwanderung. Von wem gewinnt die AfD am meisten? In welchen ja auch Bevölkerungsschichten ist sie besonders stark?
7: Also die AfD profitiert am meisten von der wirklich sprunghaft angestiegenen Wahlbeteiligung. Wir haben es ja in den Nachrichten auch eben schon gehört. Die lag 2021 bei gut 60%, jetzt bei über 78%. Und diese frühere Nichtwähler haben zum Großteil, genau sind es 170.000 AfD gewählt. Klar, bei den Schichten und Bevölkerungsgruppen, klar bei dem Wahlergebnis, da liegt die Partei praktisch in allen Wählerschichten enorm zu. Besonders stark bei Männern zwischen 35 und 60. Bei Arbeitern erreicht die AfD hier sogar über 60%.
4: Dankeschön. Oliver Christ wird uns die Zahlen und die Analysen der Meinungsforscher von Infratest DIMAP auch in dieser ARD-Infonacht weiterhin noch ausführlich erklären und begründen. Wir gehen gleich weiter und zwar zu Janine Wohlfahrt. Die ist als Reporterin den ganzen Tag über, hat sie den Wahlkampf und die Wahl heute, die Auszählung in Sachsen-Anhalt beobachtet. Frau Wohlfahrt, ein klarer Sieg für die AfD, für Ulrich Siegmund. Wir haben ihn eben schon kurz gehört. Da wurde kräftig gefeiert. Was hat Ulrich Siegmund dann auf der Wahlparty oder überhaupt noch gesagt, inhaltlich gesagt? Wie soll es jetzt weitergehen?
8: Ja, also die Stimmung bei der AfD war am Wahlabend überaus ausgelassen. Wir haben es auch in dem O-Ton gehört, den Sie eingespielt haben. Und Spitzenkandidat Ulrich Siegmund, der lag sich mit dem Bundesvorsitzenden Alice Weidel und Tino Chrupalla in den Armen. Vor den Kameras sprach er dann von diesem historischen Erfolg und er sagte wörtlich, wir haben Geschichte geschrieben. Das Wahlergebnis sei ein klares Zeichen für eine politische Wende. Und interessant, er richtete sich auch an die Bundesregierung in Berlin damit.
4: Heftige Verluste für die CDU, die FDP ganz raus, die SPD einstellig. Wie haben denn die Regierungsparteien den aktuellen Zustand beschrieben, die Zahlen aufgenommen?
8: Ja, also Ministerpräsident und CDU-Spitzenkandidat Sven Schulze wirkte heute Abend schwer angeschlagen. Er gratulierte der AfD zum Wahlsieg. Gleichzeitig sprach er von einem äußerst schmerzhaften Abend für seine Partei. Der Wahlkampf sei einer der härtesten seiner politischen Laufbahn gewesen, sagte er. Schulze verwies auch auf Gegenwind durch die Politik der Bundesregierung. Und trotz der hohen Wahlbeteiligung habe die AfD klar gewonnen. Wörtlich sagte er, das ist Demokratie. Die Wählerinnen und Wähler hätten ein deutliches Zeichen gesetzt, mit dem man nun umgehen müsse. Und nach der Niederlage der CDU werden jetzt auch immer mehr Forderungen nach personellen Konsequenzen laut. Aus Teilen der Partei wird ein Neuanfang verlangt. Schulze sagte, er wolle erst einmal aber die Parteigremien morgen in Berlin abwarten. Interessant ist vielleicht auch noch dieser Fakt. CDU-Vertreter haben heute Abend Spekulationen zurückgewiesen. Abgeordnete ihrer Partei könnten zur AfD wechseln. Ja, und wenn wir auch noch auf die anderen Parteien schauen, die Linke spricht von einem schwarzen Tag für Sachsen-Anhalt. Die Grünen zeigten sich besorgt über die Stärke der AfD und kündigten an, ihr weiterhin entschlossen entgegenzutreten. Die Linke signalisierte Gesprächsbereitschaft mit anderen demokratischen Parteien, um eine mögliche Regierungsoption auszuloten. Und dann hätte ich noch zwei Auffälligkeiten. Und da ist auch die hohe Wahlbeteiligung. Sie liegt bei 78%. Und auffällig ist auch das Ergebnis bei den Erstwählern. Auch dort wurde die AfD mit 41% stärkste Kraft. Bei den Menschen ab 70% erreichte die AfD laut der Nachwahlbefragung von Infratest DIMAP dagegen lediglich 31% der Stimmen.
4: Und die große Frage ist jetzt natürlich, was können die Parteien mit diesem Ergebnis anfangen? Die Regierungsbildung könnte sehr kompliziert werden. Wenn Sie das vor Ort beobachten, welche Option halten Sie da für die wahrscheinlichste?
8: Ja, es ist derzeit alles offen. Die AfD hat die absolute Mehrheit verfehlt. Entscheidend ist aber jetzt die Sitzverteilung im neuen Landtag. Ob es für eine absolute Mehrheit der Mandate reicht, das wissen wir erst, wenn das amtliche Ergebnis vorliegt. Und das sagte die Landeswahlleiterin vorhin bei uns im Interview. Das könnte so in den frühen Morgenstunden sein. Und vor der Wahl hatte Siegmund ja klargemacht, dass er nur dann regieren wolle, wenn eine AfD-Alleinregierung möglich ist. Eine Minderheitsregierung schloss er aus. Gleichzeitig erklärt er nach der Wahl aber, seine Partei werde allen Kräften die Hand reichen, die einen politischen Kurswechsel unterstützen würden. Und er sagte, er wolle keine Kompromisse bei seinen entscheidenden Themen. Und das dürften meiner Meinung nach die Themen Migration, innere Sicherheit und Energiepolitik sein.
4: Die AfD wird in Sachsen-Anhalt vom dortigen Verfassungsschutz ja als gesichert rechtsextremistisch eingestuft. Was sagt das über die Wähler aus? Wird das ausgeblendet? Wird das nicht ernst genommen?
8: Meine Einschätzung ist,
4: so, und da ist uns leider dann jetzt die Leitung abhanden gekommen. Soweit also Janine Wohlfahrt als Reporterin den ganzen Tag über für Sachsen-Anhalt im Einsatz.

0: Und Sie hören die ARD-Infonacht. Die Wahl in Sachsen-Anhalt natürlich von ganz besonderer Bedeutung für das Bundesland selber natürlich, aber auch für den Bund, für die Bundesregierung und auch für den Bundeskanzler. Da muss heute und auch die nächsten Tage sicherlich kräftig durchgeatmet werden. Anne-Kathrin Mellmann ist für uns im ARD-Hauptstadtstudio in Berlin. Frau Mellmann, welche Botschaft ist dieses Wahlergebnis in Richtung Berlin, in Richtung Bundesregierung?
1: Nein. Ändert euch, ändert möglicherweise auch euer Spitzenpersonal. Also die offensichtlich sehr große, extreme Unzufriedenheit mit der CDU ist deutlich geworden. Für die SPD lässt sich das nicht so sagen. Sie ist stabil, während die CDU halbiert wurde. Also es geht bei diesem Wählervotum vor allen Dingen um die Kanzlerpartei. Und Sven Schulze, der noch amtierende CDU-Ministerpräsident von Sachsen-Anhalt, der hatte ja eigentlich ganz gute Werte zur Zufriedenheit mit seiner Person. Und er hat heute Abend gesagt, als er dann gefragt wurde nach der Berliner Mitschuld, dass das Ergebnis ja mit Sicherheit über Sachsen-Anhalt hinaus strahlt. Ja, und wie, das wird sich dann noch zeigen.
0: Welche Reaktionen gibt es denn schon vom Führungspersonal, also gemeint sind CDU, SPD?
1: Gemeldet hat sich der Vizekanzler Lars Klingbeil von der SPD. Er findet, dieses Ergebnis ist Grund zum Nachdenken. Nachdenken über die Politik in Berlin. Und Generalsekretär Tim Klüssendorf von der SPD, der meinte erstmal, das Ergebnis zeigt, die SPD hat ihre Hausaufgaben gemacht, weil das Ergebnis ja doch ganz gut war. Aber später dann auch, dass man noch über einiges sprechen müsse, wie zum Beispiel Pflege und Rente, all diese Reformen, die jetzt anstehen. Und ich kann mir vorstellen, dass die abschlagsfreie Rente nach 45 Beitragsjahren da nochmal auf den Tisch kommt. Die soll ja abgeschafft werden. Und von CDU-Spitzen war zu hören, dass dieses Wahlergebnis eine Zäsur darstelle.
0: Bei einem solch starken Ergebnis für die AfD muss und wird da die Diskussion über die Brandmauer neu geführt, neu aufgenommen werden?
1: Ja, mit Sicherheit. Schon allein, weil die AfD nach Bekanntwerden dieses Wahlergebnisses ja gesagt hat, die Brandmauer, die ist damit offensichtlich abgewählt. Aber dann eben auch, weil Befragungen gezeigt haben, Befragungen der Wählerschaft von allen anderen Parteien, dass die Menschen die Brandmauer mehrheitlich kritisch sehen. Also das gilt insbesondere für Anhänger der CDU.
0: Soll ja eigentlich der Herbst der Reformen werden. Stichwort auch Abschaffung der Rente mit 63. Wird man auch da noch mal rangehen? Wird es da eventuell Änderungen noch geben?
1: Also ich finde das durchaus vorstellbar, zumal das ja auch ein größeres Wahlkampfthema war. Wichtig für Sven Schulze, der sich dem entgegengestellt hat als CDU-Politiker. Ja, und das geht ja dann auch in den nächsten Wochen noch um Mecklenburg-Vorpommern und Berlin. Also Zeichen setzen, dass da noch Bewegung drin ist, das ist jetzt durchaus denkbar.
0: Ihre Einschätzung vielleicht zum Abschluss. Was wird in Berlin, in der Bundesregierung die nächsten Tage passieren? Wie schnell wird es da klare Worte, klare Reaktionen geben auf diese Wahl?
1: Also Reaktionen wird es auf jeden Fall geben und mit Sicherheit auch schon am Montag vom Spitzenpersonal. Wie klar die dann aber sein werden, muss man sehen.
0: Anne-Kathrin Mellmann aus unserem ARD-Hauptstadtstudio. Sie hören die ARD-Infonacht. Und dann gehen wir jetzt mal zum Wahlgewinner, zum deutlichen Wahlgewinner, muss man sagen. Wir gehen zur Wahlparty der AfD nach Sachsen-Anhalt, nach Magdeburg. Die AfD kommt in der jüngsten Hochrechnung auf 44%. Sebastian Hesse ist für die ARD-Infonacht vor Ort und ich habe ihn kurz vor der Sendung gefragt, wie heftig wurde und wird denn da immer noch gefeiert?
2: Ja, also als die erste Hochrechnung hier durchgegeben wurde, da war natürlich der Saal am Ausflippen. Da war auch noch keiner von den Parteiprominenten dabei, aber alleine die Zahlen reichten ja. Es begann damit, dass das schlechte CDU-Ergebnis bekannt wurde und da frohlockten hier die Partyleute bei der AfD und dann natürlich der Höhepunkt des Ganzen. Fast ist man bei den 45% plus X, die Ulrich Siegmund ja ausgegeben hatte für die absolute Mehrheit hier in Sachsen-Anhalt. Es hat dann 3 Stunden gedauert, bis er selber den Weg hierher fand in den Saal, um zu seinen Anhängern zu sprechen. Und da sprach er dann von der ersten AfD-geführten Regierung in ganz Deutschland hier in Sachsen-Anhalt. Also ein ganz, ganz klarer Regierungsanspruch.
0: Ja, wie wurde er gefeiert von den ja, von den Angehörigen, von den Menschen, die dort mitfeiern? Wie viele Leute sind da vor Ort?
2: Frenetisch. Also das hier ist das Alte Theater in Magdeburg. Das ist ein Veranstaltungssaal ungefähr mittlerer Größe. Hier sind Rockkonzerte, hier werden manchmal Filme gezeigt oder auch Musicals aufgeführt. Also kein ganz kleiner Saal. Er ist brechend voll mit Stehtischen und mit Deutschlandflaggen. Hier wurden heute Abend Lieder gesungen, wie "So ein Tag, so wunderschön wie heute" und auch mehrfach die deutsche Nationalhymne. Und das Ganze war eben eine gute Laune-Veranstaltung, um mal die Worte von Ulrich Siegmund zu benutzen. Er hatte ja hier Land auf den Gute-Laune-Wahlkampf verkündet und die AfD als Gute-Laune-Partei hier in Sachsen-Anhalt neu aufgestellt. Und das hat zumindest heute Abend hier voll gezündet.
0: Der Spitzenkandidat Ulrich Siegmund, Sie haben es eben gesagt, hat ja angekündigt, er wolle allein regieren, also mit absoluter Mehrheit. Das kann klappen, muss aber nicht. Will die AfD auf andere Parteien zugehen?
2: Ja, man hat das Gefühl, da bröckelt gerade was. Es ist mehrfach betont worden, dass man da nie die Türen zugeschlagen habe und dass es immer die anderen gewesen sind, die durch Brandmauern oder Gesprächsverweigerung nie es möglich gemacht hätten, mit der AfD in irgendeiner Form von konstruktiven Dialog zu treten. Da sei man immer und jederzeit offen. Das sagen die natürlich hier, weil sie genau wissen, dass es möglicherweise ohne das BSW nicht gehen wird. Aber der Regierungswille, der scheint doch sehr, sehr ausgeprägt. Hier war Tino Chrupalla, der eine der beiden Bundesvorsitzenden, und er sprach von der zweiten Wende in Ostdeutschland, vom Halbieren der CDU, und Alice Weidel, seine Co-Chefin, wurde noch deutlicher. Sie hat Uli Siegmund noch mal als den ersten Ministerpräsidenten der AfD hier in Sachsen-Anhalt begrüßt und feiern lassen, beklatschen lassen. Also das ist ganz klar, wenn es nach dem Mehrheitswillen derjenigen geht, die hier die AfD lautstark unterstützen, dann wird bald mitregiert.
0: Sie waren ja auch viel im Land in Sachsen-Anhalt unterwegs. Wie sieht es da auf dem Land zum Beispiel aus? Wie unzufrieden sind die Menschen auch und besonders mit der Bundespolitik? Was sagen die Menschen? Was sind die Gründe für dieses Wahlergebnis?
2: Also unzufrieden ist das ganz, ganz große Wort. Da gibt es reale Probleme auf dem platten Land, wo keine Busse mehr fahren, keine Bahnen mehr fahren, wo die Läden und auch die kleinen medizinischen Versorgungseinrichtungen dicht gemacht haben. Also da gibt es eine Menge, Menge Frustration. Es gibt Frustration darüber, dass es immer noch vielfach Westdeutsche sind, die in den Eliteposten hier sitzen, in Wissenschaft, in Politik und in der Wirtschaft auch. All das sorgt für eine Menge Verdruss. Und vor allen Dingen hat es auch viele Leute genervt, dass im Grunde genommen das Parteiprogramm der anderen Parteien fast nur noch aus Abwehr der AfD bestanden hat. Also da hat man sehr stark sich mit Warnungen vor dem, was passieren möge, wenn die AfD hier regiert, sich darauf beschränkt, während die AfD selber aber eben den besagten Gute-Laune-Wahlkampf versucht hat zu inszenieren und auch mit einer positiven Vision nach vorne gegangen ist. Egal, was man nun von den Programmpunkten inhaltlich hält, aber die Vision 2026, wie die AfD ihr Programm genannt hat, das war eine nach vorne gerichtete Botschaft, und das hat offenbar hier doch eine erstaunlich große Anzahl an Menschen überzeugt.
0: Was macht dieses Wahlergebnis mit dem Land? Wie gespalten ist Sachsen-Anhalt?
2: Na, extrem gespalten. Man kann also wirklich im Grunde das Land halbieren. Das ist, erinnert mich sehr, sehr stark an meine Jahre in den USA unter Donald Trump. Die AfD hat sich auch sehr geschickt verstanden, das Trump'sche Playbook sozusagen hier zu übernehmen, bis hin zu den Slogan. Alles ist möglich, steht hier ganz groß in dem Saal, in dem ich gerade bin, bei der Wahlparty. Auch das ja von Trump übernommen, und auch dieses sich so stilisieren als Stimme der Vernunft und als eine politische Kraft, die von unten kommt, sich das Land zurückholt. Auch das eine Trump'sche Formulierung, die hier eingedeutscht von der AfD Land auf Land ab benutzt wurde. Das ist eine ganz, ganz vergleichbare Stimmung, aber eben auch mit den Konsequenzen, dass ein tiefer Riss durch dieses Land geht. Und man wird aufmerksam beobachten müssen, ob es erfolgreiche Versuche geben wird, den wieder zu kippen.
0: Sebastian Hesse für die ARD Infonacht vor Ort auf der AfD-Wahlparty. Aber es gibt noch ein bisschen mehr heute. Wir haben auch noch ein bisschen Sport für Sie.
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0: Und in der Fußball-Bundesliga haben die beiden Heimmannschaften am Sonntag, also heute, zwei hohe Niederlagen einstecken müssen. Ina Kast.
4: Ja, allerdings. Und wir beginnen mal beim Hamburger Sportverein. Die Fans, die waren ja vor Spielbeginn gegen Mainz 05 regelrecht euphorisch. Immerhin hatte ihr Club auf dem Transfermarkt ja noch einige vielversprechende Spieler verpflichtet. Das erste Heimspiel der Saison möchten die HSV-Fans aber wohl so schnell wie möglich vergessen. Denn die HSV-Spieler um Kapitän Nikolai Remberg haben gegen Mainz mit 0:5 verloren.
3: Wir müssen unsere Schlüsse daraus ziehen und das werden wir. Da bin ich mir sicher, die Trainer wissen das, wir wissen das. Wir haben eine Verantwortung dem Verein oder den Fans gegenüber, weil wir uns heute einfach nicht gut verkauft haben. Und dafür muss ich sorgen, dafür müssen die Jungs sorgen, aber wir werden das als Team ganz sicher wuppen.
4: Nikolai Remberg scheint also sicher zu sein, dass die Mannschaft zusammenhält. Nach dem zweiten Spieltag stehen die Hamburger allerdings am Ende der Tabelle. 0 Punkte hat der HSV. Eintracht Frankfurt hat auch nur ein Pünktchen, denn die Hessen haben ihr Heimspiel gegen den FC Augsburg ebenfalls deutlich mit 1:4 verloren. Martina Knief berichtet.
5: Der FC Augsburg setzt sich an die Tabellenspitze der Bundesliga mit einem am Ende beeindruckenden Erfolg in Frankfurt. Früh ging die Eintracht durch Burkhardt in Führung, verpasste das zweite Tor in der ersten Halbzeit aber mehrfach. Augsburg war nicht gut im Spiel. Das änderte sich nach der Pause allerdings komplett. Ibrahimovic und Fellauer drehten die Partie in nur 2 Minuten. Claude Maurice traf nach 65 Minuten zum 3:1. Das Spiel war längst entschieden. Frankfurt zeigte kaum Gegenwehr, als Rieder mit einem direkt verwandelten Freistoß den Schlusspunkt zum 4:1 für Augsburg setzte. Die Augsburger jubelten. Eintracht Frankfurt ist mit nur einem Punkt schwach in die Saison gestartet.
4: Die zweite Fußball-Bundesliga hat mit Hertha BSC einen neuen Spitzenreiter. Die Berliner gewannen gegen Magdeburg mit 2:1 und haben damit nun die optimale Ausbeute von 4 Siegen in 4 Spielen geholt. Die weiteren Ergebnisse: Fürth verliert gegen Heidenheim mit 0:1. Aufsteiger Osnabrück gewinnt das Niedersachsen-Duell gegen Braunschweig mit 3:1. Und wir gucken noch auf den Fußball-Weltverband. FIFA-Chef Gianni Infantino steht ja zurzeit schon seit mehreren Wochen massiv unter Druck. Nun hat sich eine FIFA-Sprecherin zu seiner Zukunft geäußert, Maximilian Springer.
6: FIFA-Präsident Gianni Infantino will im März 2027 wie geplant zur Wiederwahl antreten. Das teilte eine Sprecherin des Fußball-Weltverbands mit. Der Präsident habe schon im April angekündigt, auf dem Kongress 2027 zu kandidieren. Daran habe sich nichts geändert, so die Sprecherin. Die Bestätigung seiner Kandidatur fällt für Infantino in eine Zeit, in der er massiv unter Druck steht. Denn der Europäische Fußballverband UEFA fordert zurzeit seinen Rückzug und bereitet eine Strafanzeige in der Schweiz gegen ihn vor. Hintergrund ist die Rolle des FIFA-Chefs beim inzwischen verworfenen Plan, Anteile an Turnieren des Weltverbands an private Investoren zu verkaufen.
4: Jetzt noch zur Formel 1. Kimi Antonelli hat den großen Preis von Italien heute gewonnen. Der Mercedes-Pilot triumphierte vor seinem Teamkollegen George Russell und Max Verstappen im Red Bull. Und das, obwohl Antonelli wegen einer Motorenstrafe von ganz hinten ins Rennen gehen musste. Lena Bergmann, wie hat Antonelli diese Aufholjagd geschafft?
7: Es ist eine Sensation, von Platz 19 zum Sieg bei seinem Heimrennen. Das hätte niemand von Kimi Antonelli erwartet. Schon gar nicht sein Mercedes-Teamkollege George Russell. Der wollte eigentlich Punkte aufholen in der Jagd um die WM. Für ihn blieb nur Platz 2, denn der junge Italiener hat sich selbstbewusst und hochkonzentriert nach vorne durchgearbeitet. Doppelsieg für Mercedes also, aber auch der erste Sieg eines Italieners in Monza seit 60 Jahren. Und das ist ein schöner Trost für die zahlreichen Tifosi, denn für Ferrari war es ein Heimrennen zum Vergessen. Charles Leclerc ist früh gecrashed und ausgeschieden und Lewis Hamilton, der wurde nur Sechster. Max Verstappen im Red Bull hat es tatsächlich geschafft und die beiden McLaren hinter sich in Schach gehalten und sich Platz 3 gesichert. Der einzig deutsche Fahrer im Feld, Nico Hülkenberg im Audi, wurde 12. Kommendes Wochenende geht's für die Formel 1 nach Spanien, erstmals dann auf den neuen Stadtkurs in Madrid.
4: In der Gesamtwertung liegt Antonelli ebenfalls vor seinem Mercedes-Piloten George Russell ganz vorn.
0: Dankeschön, Ina Kast mit dem Sport.

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1: Um 22.30 Uhr mit Michael Hafke. Die AfD hat die Landtagswahl in Sachsen-Anhalt wie erwartet deutlich gewonnen. Die absolute Mehrheit erreicht sie nach derzeitigem Stand aber nicht. Laut jüngster Hochrechnung von Infratest DIMAP kommt die Partei auf 44% der Stimmen und kann ihr Ergebnis gegenüber der Wahl vor 5 Jahren praktisch verdoppeln. Die CDU von Ministerpräsident Schulze dagegen büßt etwa die Hälfte der Stimmen ein und erreicht 17,5%. SPD, Linke und Grüne verzeichnen jeweils rund 9%. Das BSW wäre derzeit mit knapp über 5% im Landtag vertreten. Wie die künftige Regierung in dem ostdeutschen Bundesland aussieht, ist derzeit noch unklar. Die Wahlbeteiligung war mit mehr als 75% enorm hoch. Die Reaktionen aus der Bundesregierung fasst Evi Seibert aus Berlin zusammen.
2: Nach dem Wahlsieg der AfD sehen sowohl Alice Weidel als auch ihr Co-Sprecher Tino Chrupalla ihre Partei in der Regierungsverantwortung für Sachsen-Anhalt. Die AfD-Führung hat Gespräche mit allen Parteien angekündigt. Noch ist aber gar nicht klar, ob und wie die AfD in Magdeburg regieren kann. Der große Verlierer der Wahl ist die CDU. Die neue CDU-Generalsekretärin Franziska Hoppermann räumte ein, dass die CDU die Menschen emotional nicht ausreichend erreicht. Das große Thema der kommenden Tage wird wohl die sogenannte Brandmauer werden. Wer will wen unterstützen? Und wer will sich überhaupt von wem unterstützen oder dulden lassen? In der CDU rumort es derweil, weil bei der Wahlschlappe auch deutlich wurde, dass die Unbeliebtheit von Kanzler Merz eine große Rolle gespielt hat.
1: Der US-Gesandte Witkow hat die Gespräche mit der ukrainischen Seite über ein Ende des russischen Angriffskriegs als ermutigend bezeichnet. Es sei eine substanzielle und wichtige Diskussion gewesen, sagte er nach dem Treffen mit dem Präsidenten Zelensky in Kiew. Witkow und Trump-Berater Kushner waren in Moskau zuvor mit Präsident Putin zusammengekommen. Der Kreml bezeichnete die Gespräche als konstruktiv. Witkow rief beide Seiten zu Kompromissbereitschaft auf. Der wegen versuchter Sabotage auf das deutsche Stromnetz gesuchte Mann aus Nordrhein-Westfalen ist weiter auf der Flucht. Ein Großeinsatz der Polizei im Hambacher Forst ist erfolglos geblieben. Es seien keine Hinweise gefunden worden, hieß es. Die Fahndung Täter gehe aber weiter. Der 48-jährige Verdächtige hatte Bekennerschreiben verschickt. Und das Wetter in Deutschland. In der Nordhälfte ist es wechselnd bewölkt. Es gibt vereinzelt Schauer. Im Südosten locker bis gering bewölkt bei 16 bis 7 Grad. Morgen dann ein Wechsel aus Sonne und Wolken. Gebietsweise ist es stark bewölkt. Nur vereinzelte Schauer sind dabei bei 21 bis 33 Grad. Dann am Dienstag in der Nordwesthälfte Regen, in der Südosthälfte vermehrt Sonne und 19 bis 31 Grad. Und am Mittwoch in der Südosthälfte Regen, an den Alpen auch kräftig. Zur Nordsee hin gibt es Schauer und Gewitter und es wird deutlich kühler, 17 bis 22 Grad. Das waren die Nachrichten.
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3: Um 22.33 Uhr A1 Lübeck Richtung Hamburg. Zwischen Hamburg-Morfleet und Norderelbbrücke 2 Kilometer stockend. Dann die A5 Kassel Richtung Frankfurt. Die ist zwischen Fernwald und Gambacher Kreuz nach einem Unfall gesperrt. Dadurch staut es sich dort. Dann haben wir die A8 Karlsruhe Richtung Stuttgart. Die ist zwischen Pforzheim Süd und Heimsheim wegen Fahrbahnerneuerung bis 5 Uhr gesperrt. Die A44 Kassel Richtung Dortmund ist zwischen Diemelstadt und Marsberg wegen Bauarbeiten ebenfalls bis 5 Uhr gesperrt. Die Umleitung über die U24. Die A46 Heinsberg Richtung Düsseldorf ist zwischen Grevenbroich und Kapellen wegen Bauarbeiten bis 5 Uhr gesperrt. Und letzte Meldung, die A81 Schaffhausen Richtung Singen. Die ist zwischen Hilzingen und Kreuzingen wegen Bergungsarbeiten derzeit gesperrt. Kommen Sie gut an.
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3: Mit Carsten Fick im Studio. Hallo, einen schönen guten Abend. Ja, seit mehr als 20 Jahren war Sachsen-Anhalt fest in den Händen der CDU. Zuletzt in einer Koalition mit der SPD und der FDP. Aber damit ist es nun demnächst vorbei, denn die FDP wird zum Beispiel gar nicht mehr im Landtag vertreten sein. Die Wahl, das Ergebnis in Sachsen-Anhalt, das hat es in sich. Die AfD wird klar stärkste Kraft. Die CDU halbiert ihr Ergebnis. Und wie es dort in Sachsen-Anhalt politisch weitergeht, alles noch völlig offen. Oliver Christ ist unser Experte heute für die Einordnung der Zahlen, für die Analysen vom Meinungsforschungsinstitut Infratest DIMAT. Oliver, Rekordergebnis für die AfD. Wie sind diese 44% auch im Vergleich zu anderen Wahlen? Wie ist das einzuordnen?
4: Ja, Sachsen-Anhalt ist eine Hochburg für die AfD. Als sie dort das erste Mal angetreten ist bei einer Landtagswahl 2016, erreichte sie aus dem Stand über 24%. Bei der Bundestagswahl im vergangenen Jahr bekam die AfD in Sachsen-Anhalt schon 37% der Zweitstimmen und gewann alle Direktmandate. Also dieses Ergebnis kommt nicht aus dem Nichts. Aber es ist ungewöhnlich und es ist auch ungewöhnlich, wenn man das bundesweit einordnet. Über 40% wurden in den vergangenen 10 Jahren von einer Partei bei einer Landtagswahl nur zweimal erreicht. Von der SPD im Saarland, von der CDU in Schleswig-Holstein und jetzt von der AfD in Sachsen-Anhalt.
3: Schauen wir uns nochmal die aktuellen Zahlen der CDU etwas genauer an. Wer ist in Anführung schuld am dicken Minus? Der Blick, der dürfte schnell nach Berlin gehen.
4: Ja, das ist ein Grund. Die Arbeit der Bundesregierung wird extrem schlecht beurteilt. Hauptschuldiger aus Sicht der Wählerinnen und Wähler, die CDU, insbesondere Friedrich Merz. Nur 9% sind mit seiner Arbeit zufrieden. Im Vergleich mit den anderen Vorsitzenden der Bundesparteien ist er Schlusslicht, noch hinter Lars Klingbeil und Bärbel Baas und mit deutlichem Abstand hinter Alice Weidel und Tino Chrupalla. Über 80% sind der Meinung, die CDU unter Merz habe zu viel versprochen und zu wenig getan, um Steuern und Abgaben zu senken. Selbst die Mehrheit der CDU-Wähler ist dieser Ansicht und diesem extrem schwachen Bundestrend konnte die Landes-CDU kaum etwas entgegensetzen. Im Gegenteil, in allen Politikfeldern hat sie deutlich an Vertrauen verloren und Sven Schulze hat es nicht geschafft, sich einen Amtsbonus zu erarbeiten.
3: Vertrauen verloren, Stimmen verloren. An wen gibt die CDU vor allem ab?
4: Ja, kaum verwunderlich, natürlich an die AfD, rund 82.000 Wähler. Aber sie verliert auch in Richtung SPD, Grüne und auch fünfstellig hin zum BSW.
3: Stichwort BSW. Diese Partei hatte ja keine mehr so hundertprozentig auf dem Zettel. Sie lag in Umfragen eher unter 5%. Jetzt ist sie, stand jetzt im Parlament mit dabei.
4: Ja, wir betonen ja immer wieder, Umfragen sind Momentaufnahmen. Keine Ergebnisvorhersage ist mit einer Fehlermarge von rund 2% versehen. Das BSW in Umfragen bei 4%, jetzt bei knapp über 5%. Das ist also im Bereich der Fehlertoleranz. Ja, aber eine inhaltliche Antwort, die könnte man auch finden beim Blick auf die wahlentscheidenden Themen. Nach der Frage soziale Sicherheit folgt nämlich schon das Thema Frieden in Europa. Wenn man jetzt noch sieht, dass 50% der Wählerinnen und Wähler in Sachsen-Anhalt Russland nicht als Bedrohung empfinden und sich den Kurs des BSW vor Augen hält, da könnte eine Antwort liegen, warum die Partei den Sprung über die 5% geschafft hat.
3: Also es bleibt auf jeden Fall spannend diesen Abend, diese Nacht und wir werden Sie ausführlich begleiten, auch weiter mit Oliver Christ, der uns die Zahlen einordnet. Die Zahlen vom Meinungsforschungsinstitut Infratest DIMAP. Jetzt verbunden bin ich mit Professor Oliver Lemke von der Ruhr-Uni in Bochum, Parteienforscher, der sich besonders auch mit den Herausforderungen der Demokratie befasst. Ich grüße Sie, Herr Professor Lemke.
5: Hallo, guten Abend.
3: Wie bewerten Sie denn mit den jetzigen Zahlen diesen Wahlausgang? Vielleicht mal zunächst mit dem Blick auf Sachsen-Anhalt.
5: Ja, ich würde sagen, dass Sachsen-Anhalt sicherlich mit diesem Rekordergebnis der AfD zum Referenzpunkt für alle weiteren Wahlen werden wird. Also ist das ein ostdeutscher Sonderfall oder wird das ein Trend? Und das wird uns begleiten bei den nächsten Landtagswahlen und vielleicht auch im nächsten Jahr sozusagen bei den Landtagswahlen und dann irgendwann auch auf Bundesebene bei den Umfragen. Also das ist sozusagen jetzt Teil der Geschichte. Darüber hinaus würde ich denken, ist es schon eine besondere Niederlage, eine brutale Niederlage für die CDU, weil sie offenlegt, dass die Partei ohne Machtoption für ihre eigene Politik so heftig unter die Räder kommen kann. Und es stellen sich eben halt für die CDU und darüber hinaus für sämtliche Parteien Fragen. Nicht die Frage, wie man jetzt eben halt mit der AfD umgeht, Stichwort Brandmauer, wie es mit dem Unvereinbarkeitsbeschluss für die CDU gegenüber der AfD und der Linkspartei weitergeht und all solche Fragen. Also zusammengefasst würde ich sagen, es kann schon sein, dass das Parteiensystem langsam aber sicher sich eben halt nicht nur in Ostdeutschland, sondern darüber hinaus transformiert und wir jetzt neue Regeln sozusagen der Kooperation langsam aber sicher lernen müssen.
3: Die AfD, eine Partei, die in Sachsen-Anhalt vom Verfassungsschutz dort als gesichert rechtsextremistisch eingestuft wird, die erreicht 44%. Was sagt das über das Demokratieverständnis dort aus? Was sagt das über die Wähler aus?
5: Ja, das sagt etwas aus, dass erst einmal diese Einschätzung selbst dort nicht geteilt wird in weiten Teilen. Es wird als etwas angesehen, was von einer nachgeordneten Behörde gewissermaßen politisiert entschieden worden ist. Also das geht schon los, dass die Einschätzung selber eigentlich gar nicht trägt. Und dort hat man dann eben halt auch ein anderes Verständnis davon, was, sagen wir mal, Demokratie bedeutet. Also die Dehnungsübung in den Raum hinein, von dem man eigentlich kaum anderes mehr sagen kann, als die Nähe sozusagen zu der identitären Bewegung oder etwas dieser Art. Das ist rechtsextrem, keine Frage. Aber das erklärt nicht das Phänomen allgemein. Es sind ja nicht nur die Rechtsextremen und die Unzufriedenen, sondern auch Leute, die tatsächlich aus der Mitte heraus die AfD unterstützen. Und die fühlen sich falsch adressiert durch ein solches Label. Und die werden ihrerseits stärker darauf gehen, eben zu sagen, Demokratie ist eben halt auch das Gespräch über die Grenzen hinweg und ist eben halt auch die Resonanz für Sachen, die, sagen wir mal, gerade so von den westdeutschen Parteizentralen, so wird es oftmals gesehen, eben halt unterdrückt wird. Gerade die Brandmauer wirkt dort beispielsweise als eine Art Brandbeschleuniger und hat sicherlich für den einen oder anderen auch nochmal motivierend gewirkt, um es der AfD vielleicht im Ergebnis, wissen wir ja noch nicht so richtig, zu ermöglichen, über die Brandmauer einfach drüber zu springen.
3: Wer hat denn die AfD gewählt in Sachsen-Anhalt? Haben Sie da Erkenntnisse? Jung, alt, Stadt, Land?
5: Also wir sehen, dass die AfD eben ganz und gar nicht mehr einfach nur von Protest oder Rechtsextremen gewählt wird, sondern darüber hinaus sozusagen mal ideologisch schon die breite Mitte erreicht hat. Das zeigt sich soziostrukturell, soziodemografisch ist sie im Grunde genommen eigentlich eine Volkspartei. Und das ist sie eigentlich auch von den Einstellungen ihrer Wählerschaft her, die im Grunde genommen eigentlich sich, man sieht es ja auch in den Wählerwanderungen, alte Sozialdemokraten, Leute, die zwischen dem BSW und der AfD hin und her changieren, Christdemokraten, die übergelaufen sind und so weiter, die sind nicht alle über Nacht rechtsextrem geworden. Also das ist, was ich damit sagen will, soziodemografisch ein breites Spektrum. Die Jugend ist speziell nochmal angesprochen worden durch den dynamischen jungen Kandidaten Siegmund, aber auch ideologisch greift das durchaus in die Mitte hinein. Und das ist, glaube ich, ein wichtiger Punkt. Die Partei selber allerdings ist deswegen schon keine Volkspartei, weil sie eben halt gar nicht über diese Bündnisfähigkeit verfügt, die ja normalerweise Volksparteien auch kennzeichnet.
3: Und welche Botschaft ist diese Wahl in Richtung Berlin, besonders in Richtung Bundesregierung?
5: Ja, also ich denke, die Bundesregierung wird sich in einem Dilemma wiederfinden, das wir ja schon andeutungsweise auch kennengelernt haben. Beide Seiten, auch die Sozialdemokraten, gehen ja geschwächt aus diesem Landtag, aus dieser Landtagswahl hervor. Die CDU sowieso, totale Katastrophe auch für den Kanzler selbst persönlich. Und für beide wird sozusagen der Profilierungsdruck wachsen. Und zwar im Zweifel auf Kosten des jeweils anderen. Und die Bundesregierung kann im Grunde eigentlich nur aus dieser Misere rauskommen, indem sie problemlösende Gestaltungskompromisse tatsächlich gemeinsam erreicht. Aber wie wir heute Abend schon gehört haben, Klüssendorf, Klingbeil, die beiden haben schon gewissermaßen die Rentenreform in weiten Teilen in Frage gestellt. Das ist das, worauf wir uns einstellen können. Also ob man aus dieser Wahl die richtigen Lehren zieht, sodass die Bundesregierung aus ihrem sozusagen Tal der Tränen herauskommen kann, das steht doch sehr in Frage.
3: Sie haben den Bundeskanzler eben angesprochen. Braucht es personelle Konsequenzen auch beim Führungspersonal von CDU und SPD?
5: Er braucht das, ist gut. Also er wird diese Diskussion nicht los. Er hat ohne diese Niederlage schon eine Kanzler-Tauschdiskussion gehabt, die ja vor ein paar Monaten einen leicht irrigen Charakter hatte. Und das verstetigt sich ja. Und er wird es einfach nicht mehr los. Und jetzt bei dieser Wahl ist es ja so, dass er im Grunde genommen eigentlich einen Gutteil an, ja, wie soll ich mal sagen, an Schuld, wenn man so möchte, mitträgt. Er war, Merz war Hoffnungsträger für einen erfolgreichen Kampf gegen die AfD. Davon ist nicht nur nichts geblieben, er ist auch noch zur Belastung für seine eigene Partei geworden, gerade in Sachsen-Anhalt. Und jetzt wird Sachsen-Anhalt eine Belastung für ihn. Und ich glaube, das kriegt er nicht mehr so ohne weiteres von sich weg. Das heißt, wir werden, wenn die Bundes-CDU sozusagen stabil bei 20% minus einloggt, dann wird erst der Parteivorsitz wackeln und dann womöglich auch die Kanzlerschaft.
3: Und eine letzte Frage zur sogenannten Brandmauer. Wird sie bröckeln?
5: Sie versagt strategisch, weil sie arithmetisch im Prinzip nicht mehr die Voraussetzungen nutzen kann. Das sieht man auf kommunaler Ebene, jetzt sieht man es auch auf Landesebene. Sie wird brüchig, weil sie im Grunde genommen Kosten und Nutzen auch ungleich verteilt. Die CDU wird immer wieder sehr, sehr stark sozusagen in Anspruch genommen, dass sie der Wächter dieser Brandmauer sein soll. Und sie zahlt dafür eben halt sehr stark, weil sie sich immer permanent, was ihr Profil anlangt, mit Rot und Grün und jetzt eben halt auch mit der Linkspartei abstimmen muss. Das dafür zahlt sie erhebliche Kosten, die anderen nicht so sehr. Und der Anreiz, das werden wir vielleicht auch bei der Wahl von Siegmund möglicherweise sehen, der Anreiz aus Mitte der CDU sozusagen Dehnungsbewegungen zur AfD zu machen, der ist sehr, sehr hoch. Auf kommunaler Ebene, wie gesagt, sehen wir es in einer gewissen Regelmäßigkeit und auf Landesebene ebenso. Die Brandmauer kann die CDU nur aufrechterhalten, wenn sie beim Unvereinbarkeitsbeschluss nach links zur Linkspartei eben halt öffnet. Und das wird weitere Fliehkräfte freisetzen.
3: Professor Oliver Lemke von der Ruhr-Uni in Bochum, live für die ARD Infonacht. Ich danke Ihnen.
5: Herzlich gern.

0: 22.46 Uhr. 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Wahlgewinner ist also Ulrich Siegmund von der AfD. Er könnte der nächste Ministerpräsident von Sachsen-Anhalt werden, aber kann er das auch? Könnte er der Ministerpräsident für alle Menschen im Land sein? Die Magdeburgerinnen und Magdeburger haben da eher unterschiedliche Ansichten.
1: Ich glaube, keiner kann es allen recht machen, aber es wäre schon möglich, dass ein Ministerpräsident im Großen und Ganzen für seine ganzen Leute da sein kann, jedem irgendwie was Gutes tun kann.
2: Also er kann für 40%, die ihn wählen, sicherlich derjenige sein. Vielleicht auch noch für 10% mehr, aber alle anderen glaube ich nicht, dass sie sich solidarisieren könnten und er umgekehrt auch nicht.
3: Mit Sicherheit. Also wenigstens für die Leute, die arbeiten gehen, sage ich ehrlich, wie es ist. Der ist halt am Volk.
4: Nein, kann er nicht, weil er Mitglied einer Partei ist, die einen sehr großen Teil unserer Gesellschaft ausschließen. Alle Menschen mit Migrationshintergrund, Menschen mit einem Diversitätshintergrund. Und damit ist er nicht der Ministerpräsident für alle Menschen in Sachsen-Anhalt.
5: Ich denke nicht. Meiner Meinung nach nicht. Zu jung einfach auch noch dazu. 35 muss man noch in der Erfahrung ein bisschen sammeln.
0: Soweit Meinungen über Ulrich Siegmund von der AfD gesammelt in Magdeburg. Und dann schauen wir nochmal nach Berlin, wie dort dieses Wahlergebnis eingeordnet wird. Die Berliner Spitzenpolitiker waren bei der Berliner Runde zusammen in der ARD mit Markus Preis. Hier ein Auszug aus dieser Sendung im Ersten.
6: Ich begrüße hier im Studio die neue Generalsekretärin der CDU, Franziska Hoppermann. Herzlich willkommen.
7: Schönen guten Abend, Herr Preis.
6: Ebenfalls Generalsekretär bei der SPD ist Tim Klüssendorf. Herzlich willkommen bei uns.
8: Schönen guten Abend.
6: Und ebenfalls im Studio ist der neue Parteivorsitzende der Linken, Luigi Pantisano. Herzlich willkommen.
9: Guten Abend.
6: Zugeschaltet aus Magdeburg ist uns einer der beiden Bundessprecher der AfD, Tino Chrupalla. Herzlich willkommen.
10: Schönen guten Abend, Herr Preis.
6: Herr Chrupalla, ich fange mal bei Ihnen an. Vor der Wahl war nicht ganz klar, ob Ulrich Siegmund wirklich eine Regierung bilden möchte und wenn ja, mit wie viel Vorsprung dafür nötig ist. Ist diese Entscheidung heute Abend gefallen? Die AfD wird versuchen, eine Regierung zu bilden und dann eben auch Gespräche mit anderen Parteien suchen.
10: Ja, das ist ja, denke ich, der ganz klare Wählerauftrag, den uns die Wähler gegeben haben. An dieser Stelle auch nochmal vielen Dank den Wählerinnen und Wählern in Sachsen-Anhalt für dieses klare, deutliche Votum, dass die CDU-Regierung hier abgewählt wurde und ein klarer Wählerauftrag für die AfD mit ihrem Programm, mit ihren Inhalten und natürlich auch für Ulrich Siegmund. Und natürlich, wenn es am Ende nicht ganz reichen sollte für eine alleinige Regierung, sind wir natürlich zu allen Parteien gesprächsbereit. Wir werden die Hand ausstrecken mit allen Parteien, die es für Sachsen-Anhalt gut meinen. Das ist immer unsere Aussage gewesen und die gilt auch nach 18 Uhr.
6: Ich habe heute Abend schon bei allen Vertretern der Parteien, die hier waren und die eben auch im Landtag von Sachsen-Anhalt vertreten sein werden, gefragt, ob sie denn dazu bereit sind, ob sie Gespräche annehmen würden. Die einzige Partei, die noch nicht hier im Studio vor Ort war, war die Linke. Deswegen frage ich auch hier fürs Protokoll nochmal, wenn die AfD Sie nach Gesprächen fragt, würden Sie zumindest mal hingehen?
9: Würden noch nicht mal darauf reagieren. In irgendeiner Weise ist es undenkbar für uns, mit einer rechtsextremen Partei auch nur die Hand zu geben, geschweige denn ins Gespräch zu kommen.
6: Jetzt ist für Sie trotzdem die Frage, wir wissen noch nicht genau, wie das Wahlergebnis im Endeffekt aussehen kann. Und gerade für die CDU war es immer auch schwierig, überhaupt darüber nachzudenken, ob man dann gegen eine AfD eine Regierung bilden will, ob man zum Beispiel Gespräche mit der Linken führt. Ist diese Frage in der CDU jetzt beantwortet? Wenn es eine Chance gibt, wird man versuchen, die Regierung zu bilden? Oder sagt man bei so einem klaren Wahlergebnis, ist das nicht unsere Aufgabe?
7: Für uns ist völlig klar, wir werden mit den Extremen nicht zusammenarbeiten. Die AfD ist eine rechtsextreme Partei, sie will raus aus dem Euro. Das ist der wirtschaftliche Niedergang, auch vor allen Dingen für den Mittelstand in Sachsen-Anhalt. Sie arbeitet mit Russland eng zusammen, sie will ein völlig anderes Gesellschaftsmodell. Wir werden mit denen nicht zusammenarbeiten. Aber für uns ist auch klar, und das ist unser Beschluss auf Bundesparteiebene und an den hält sich jeder und den kennt auch jeder, dass wir nicht aus arithmetischen oder rechnerischen Gründen ausgeschlossen haben, mit extremen Links und extrem rechts zusammenzuarbeiten, sondern aus inhaltlichen Gründen. Wie sollen wir mit einer Partei wie der Linken ins Gespräch kommen, die ein schweres Antisemitismusproblem in ihren eigenen Reihen hat?
6: Das heißt, auch da würde sich, oder Herr Pantisane, wie reagieren Sie darauf?
9: Unsere Partei, die Linke, hat klare Positionen und klare Beschlüsse zu Antisemitismus. Wir lehnen jede Form von Antisemitismus ab. Frau Hoppermann versucht gerade hier abzulenken vom eklatanten Versagen der Bundesregierung. Herr Merz ist angetreten, um die AfD zu halbieren. Dabei hat er gleichzeitig die CDU halbiert und die AfD verdoppelt. Das ist Folge der immensen sozialen Kahlschlags, den diese Bundesregierung plant. Die Menschen sollen länger arbeiten, sollen bis zum Tod arbeiten, gar nicht mehr in Rente gehen. Sie sollen krank zur Arbeit gehen. Ich finde, diese Wahl ist klar das Ergebnis und sendet das Signal aus, das Reformpaket ist tot. Deswegen sollten Sie Ihre Reformen zurücknehmen, zurückziehen und eine Politik machen, die das Leben der Menschen wieder bezahlbar macht.
6: Herr Klüssendorf, Bärbel-Weiß hat auch klar gesagt, man würde die Gespräche überhaupt nicht annehmen. Deswegen würde ich gerne die Frage auch noch mal jetzt an Tino Chrupalla geben. Wenn dem so ist und im Prinzip man klar sieht, sozusagen, da ist nicht unbedingt sofort der Schwung da, eine andere Regierung zu bilden. In dem Fall, dass sie keine absolute Mehrheit hätten, aber das zum Beispiel mit dem BSW klappt, ist das für die AfD dann eine Option, auf diesem Weg Ulrich Siegmund möglicherweise zum Ministerpräsidenten zu machen, durch eine Enthaltung des BSW bei dieser Wahl?
10: Also nochmal, erstmal warten wir natürlich den Wahlabend ab. Wir werden allen diese Gespräche anbieten. Und ich weiß nicht, ob die drei Wahlverlierer, die jetzt hier an dem Tisch stehen, die Stimme der Sachsen-Anhaltiner nicht wahrgenommen haben. Sie sind abgewählt worden, beziehungsweise sie ein klares Votum gegeben haben. Und ich kann Sie nur dazu ermuntern, die Brandmauer ist abgewählt worden an dem heutigen Tage endgültig. Und für die CDU kann ich nur sagen, sie muss sich entscheiden, welchen Kurs sie weitergehen will. Will sie untergehen? Wir haben im Endeffekt Friedrich Merz seinen Versprechen, die AfD zu halbieren. Das war für uns die Motivation, das habe ich schon vor 2 Jahren gesagt, die CDU zu halbieren. Das ist uns heute gelungen und ich kann der CDU nur sagen, toi, toi, toi, viel Spaß mit den Linken, wenn man sich damit tolerieren will.
6: Herr Klüssendorf, wenn Sie auf die Aussagen gucken, die Sie jetzt gerade gehört haben, von der CDU und auch von der Linken und eben den Blick von Tino Chrupalla dazu, Sie stehen ja quasi da jetzt in der Mitte und wollen wahrscheinlich gerne eine Regierung gegen die AfD bilden. Wie reagieren Sie auf die Aussagen, dass die CDU das zumindest nicht als Option sieht, diese Mehrheit zu suchen?
8: Na, erstmal will ich auf Herrn Chrupalla auch nochmal reagieren. Die Brandmauer ist nicht abgewählt worden. Wir wissen um das Wahlergebnis der AfD, aber ich glaube, es gab keine Wahl bislang, und diese Wahl war ja keine normale Landtagswahl, bei der die Menschen so entscheidend wussten, wem sie ihre Stimme dort geben. Und es haben sich eben auch eine Mehrheit der Menschen dafür entschieden, der AfD nicht die Stimme zu geben und ganz deutlich damit zu bekunden, dass sie auch nicht wollen, dass die AfD diese Regierung anführt. Wir wissen um das Wahlergebnis, ich will das nicht schönreden, aber das muss zur Kenntnis genommen werden und deswegen ganz klar, wenn es eine Möglichkeit gibt, eine Mehrheit herbeizuführen, die ohne die AfD auskommt, dann muss die gezogen werden. Das ist ganz eindeutig. Ich kritisiere nicht den demokratischen Akt, dass Menschen die AfD wählen. Ich will diese Menschen zurückgewinnen. Ich will das Vertrauen wieder zurück.

0: etwas anfangen. Das Wahlergebnis, die Prozente sind sehr klar, aber eben auch die Vorbehalte gegen Ihre Partei. Und Sie haben in der Vergangenheit häufiger gesagt, wir müssen auf niemanden zugehen. Macht Sie das umgekehrt auch hellhörig?
1: Nun gut, das ist jetzt die Aussage der SPD. Und wenn sie das nicht nötig hat, dann wird sie in keiner Regierung in irgendeiner Weise in Deutschland noch Gestaltungsspielraum haben. Das ist ihre Entscheidung. Nochmal, ich habe das gesagt, ich bin gesprächsbereit, wir sind gesprächsbereit. Und ich sage es nochmal hier vorweg, ein Gespräch setzt da noch kein Ergebnis voraus. Ich meine, ich weiß nicht, ob diejenigen Personen, die heute bei Ihnen mit am Tisch stehen, die Wahrnehmung in diesem Land, was die Probleme angeht, die wirtschaftlichen Probleme, die sozialen Probleme, auch Krieg und Frieden, das waren die entscheidenden Wahlthemen, auch bundespolitischen Themen, die hier entscheidend waren. Diese Eskalation auch gegenüber Russland, die Milliarden, die dort verpulvert werden in ein System, was eigentlich deutsches Steuerzahlergeld ist. Davon haben die Leute die Nase voll. Sie wollen endlich, dass das Geld wieder für die Rentner, für die Familien hier in Deutschland und auch endlich eine Wirtschaftswende gibt, die den Namen verdient hat.
2: Herr Grupalla, wenn man da noch einmal einhaken darf. Sie beteiligen sich daran, hier in diesem Land die Spaltung weiter herbeizuführen. Und wenn ich mir jetzt nur vor Augen führe, was Sie gerade gesagt haben, auch in Bezug auf Russland, dann muss man eindeutig feststellen, dass Sie der verlängerte Arm von Wladimir Putin in diesem Parteiensystem sind.
1: Fragen Sie doch bitte die Bürger, fragen Sie die Bürger, was Sie wollen.
2: Der souverän entscheidet. Und es darf nicht sein, dass die Bundesrepublik, egal unter welchem Druck wir stehen, diese Menschen, die hier in diesem Land Verantwortung tragen, die die Regierung bislang bilden, die haben eine große Verantwortung vor unserer Verfassung und vor dem deutschen Volk. Und wenn Sie sich noch mal vor Augen führen, welche Angriffe es gegeben hat und gerade auch zuletzt in Leipzig, dann müssen wir dieser Verantwortung gerecht werden. Und Sie tun nichts anderes, als die Interessen Moskaus hier in die deutsche Politik zu
1: vertreten. Wir vertreten die Interessen Deutschlands und das geht um unsere Steuergelder. Das ist immer unsere Devise gewesen. Da geht es nicht um Russland, da geht es nicht um die Amerikaner, es geht um Deutschland. Und das sind unsere Steuergelder, die hier in diesem Land auch den Bürgern zur Verfügung stehen.
3: Bereiten Sie sich von den Steuergeldern gegenseitig in dem, wie Sie sich gegenseitig anstellen. Also das ist hier völlig unwahr.
4: Ich würde ganz kurz versuchen, schon beantworten. Erlauben Sie mir das, weil er spricht immer wieder die Steuerzahlerinnen. Und dabei ist es er und seine Parteivorsitzende, die den Steuerzahlerinnen am tiefsten in die Tasche greifen. Er ist derjenige, der jeden Monat mehr als jeder andere Bundestagsabgeordnete über 24.000 Euro im Monat sich auszahlen lässt als Fraktionsvorsitzender, als Diät. Und es ist das Zehnfache von dem, was im Schnitt die Menschen in Sachsen-Anhalt verdienen. Er führt ein dekadentes Leben, seine Parteivorsitzende in der Schweiz, verheiratet mit einer Frau und Kind adoptiert, will uns vorschreiben, wie wir zu leben haben.
0: Ich möchte mal, was wir aber an dieser Diskussion sehen, ist, wie stark diese Spaltung ist, diese Polarisierung ist. Herr Grupalla spricht von Ihnen am Tisch und das kann er in gewisser Weise auch, weil Sie rechnerisch ungefähr auf ähnliche Werte kommen wie eben die AfD. Wir sehen eine richtige Polarisierung. Frau Oppermann, Sie sind die neue Generalsekretärin der CDU, die muss sich um eine Strategie kümmern. Ändert sich die Strategie im Umgang?
3: Ja, was wir sehen, also dieser Abend und dieses Ergebnis ist für uns schon sehr schwer. Also das macht auch emotional was mit uns als Christdemokraten, wenn wir gegründet sozusagen nach dem Zweiten Weltkrieg vor dem Hintergrund der Menschlichkeit und des christlichen Menschenbildes sehen, wie viel Zulauf diese Extremen und gerade auch die Rechtsextremen bekommen. Und was wir zur Kenntnis nehmen müssen, ist, dass es uns offenbar aktuell schwerfällt, die Emotionen der Menschen so positiv zu erreichen, dass wir eine ausreichende Zustimmung für unsere Reformpolitik und Regierungspolitik bekommen. Und daran arbeiten wir jetzt.
0: Aber ganz ehrlich, das haben wir jetzt gesehen. Also, dass die Zustimmung offenbar nicht so da ist. Ich würde aber gerne mal erfahren, was ändern Sie denn nach einem Ergebnis?
3: Wie gesagt, wir merken, dass es uns schwerfällt, da die positiven Emotionen zu wecken und zu bekommen. Und das habe ich auch gemerkt, als ich im Wahlkampf in Sachsen-Anhalt unterwegs war. Also es ging in vielen Fällen wirklich um Emotionen und nicht so überwiegend um die Inhalte. Und das hat auch was mit der schon zitierten Spaltung und dem Hass und der Hetze zu tun und der Aggressivität, die im Moment in unserer Gesellschaft herrscht. Und darüber müssen wir uns gemeinsam Gedanken machen. Das ist auch nichts, was solitär in Deutschland so ist. Aber es muss uns schon als demokratische Parteien der Mitte schon bewegen und auch wir müssen uns schon hinterfragen, wie es dazu kommen konnte, dass so viele Menschen den Extremen ihre Stimme geben.
5: 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Ja, die Wahl, der Ausgang der Wahl. Es ist spannend, es bleibt spannend, auch was daraus folgt. Und deshalb ist natürlich auch das unser Schwerpunkt in der ARD-Infonacht. Auch in der kommenden Stunde gleich bei uns nach den Nachrichten.

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1: Um 23 Uhr mit Michael Hafke. Die AfD hat die Landtagswahl in Sachsen-Anhalt laut der jüngsten Hochrechnung von Infratest-DiMAP deutlich gewonnen, aber keine absolute Mehrheit erreicht. Die vom Landesverfassungsschutz als gesichert rechtsextremistisch eingestufte Partei kommt demnach auf 44% der Stimmen. Aus der NDR Nachrichtenredaktion Gisela Vormer.
2: Damit hätte die AfD ihr Ergebnis mehr als verdoppelt verglichen mit der Wahl von vor 5 Jahren. Die CDU von Ministerpräsident Schulze stürzt dagegen ab auf etwas mehr als 17%. Etwa halb so viel im Vergleich zur letzten Wahl. Linke, SPD und Grüne kommen laut Hochrechnung auf jeweils rund 9%. Für das BSW könnte es mit rund 5% knapp reichen. Nicht mehr im Landtag wäre danach die FDP mit gut 2%. Die Regierungsbildung dürfte damit kompliziert werden. Bislang regierte in Sachsen-Anhalt eine Koalition aus CDU, SPD und FDP.
1: Und die Reaktionen auf Bundesebene fasst Efi Seibert aus Berlin zusammen.
3: Nach dem Wahlsieg der AfD sehen sowohl Alice Weidel als auch ihr Co-Sprecher Tino Chrupalla ihre Partei in der Regierungsverantwortung für Sachsen-Anhalt. Die AfD-Führung hat Gespräche mit allen Parteien angekündigt. Noch ist aber gar nicht klar, ob und wie die AfD in Magdeburg regieren kann. Der große Verlierer der Wahl ist die CDU. Die neue CDU-Generalsekretärin Franziska Hoppermann räumte ein, dass die CDU die Menschen emotional nicht ausreichend erreicht. Das große Thema der kommenden Tage wird wohl die sogenannte Brandmauer werden. Wer will wen unterstützen? Und wer will sich überhaupt von wem unterstützen oder dulden lassen? In der CDU rumort es derweil, weil bei der Wahlschlappe auch deutlich wurde, dass die Unbeliebtheit von Kanzler Merz eine große Rolle gespielt hat.
1: In Thüringen haben ehemalige BSW-Politiker eine neue Partei mit dem Namen Thüringen Gerecht gegründet. Zur Vorsitzenden wurde die ehemalige BSW-Landesvorsitzende Wolf gewählt. In der vergangenen Woche waren mehrere Mitglieder aus dem Bündnis Sarah Wagenknecht in Thüringen und teils auch aus der Fraktion im Erfurter Landtag ausgetreten. Sie protestierten damit gegen den Druck der Bundespartei, aus der aktuellen Regierungskoalition in Thüringen mit CDU und SPD auszusteigen und CDU-Ministerpräsident Vogt zu stürzen. In der Fußball-Bundesliga hat der FC Augsburg die Tabellenführung übernommen. Das Team von Trainer Manuel Baum gewann bei Eintracht Frankfurt mit 4:1. Schlusslicht ist der Hamburger SV, der mit 0:5 gegen Mainz verlor. Und das waren die Nachrichten. Das Wetter in Deutschland. In der Nordhälfte ist es wechselnd bewölkt. Es gibt auch vereinzelte Schauer. Im Südosten dann locker und bis gering bewölkt bei Temperaturen von 16 bis 7 Grad. Morgen dann ein Wechsel auf Sonne und Wolken. Es ist gebietsweise stark bewölkt und es gibt dabei nur vereinzelte Schauer und das bei 21 bis 33 Grad. Am Dienstag in der Nordwesthälfte Regen, in der Südosthälfte vermehrt Sonne und 19 bis 31 Grad und am Mittwoch in der Südosthälfte Regen, an den Alpen kräftig, zur Nordsee hin Schauer und Gewitter und 17 bis 22 Grad. Es ist 23.03 Uhr.
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4: Geht los mit der A3 Oberhausen-Arnheim. Die ist zwischen Emmerich-Ost und Grenzübergang Elten wegen Bauarbeiten bis 5 Uhr in beiden Richtungen gesperrt. Dann die A5 Kassel Richtung Frankfurt. Die ist zwischen Fernwald und Gambacher Kreuz nach einem Unfall gesperrt. Dann die A8 München Richtung Stuttgart zwischen Sulzemoos und Odelshausen. 2 Kilometer Stau dort. Die A8 Karlsruhe Richtung Stuttgart ist zwischen Pforzheim Süd und Heimsheim wegen Fahrbahnerneuerung bis 5 Uhr gesperrt. Die A44 Kassel Richtung Dortmund ist zwischen Diemelstadt und Marsberg wegen Bauarbeiten bis 5 Uhr gesperrt. Die Umleitung dort über die U24. Die A46 Heinsberg Richtung Düsseldorf ist zwischen Grevenbroich und Kapellen wegen Bauarbeiten bis 5 Uhr gesperrt. Die A81 Schaffhausen Richtung Singen ist zwischen Hilzingen und Kreuzsingen wegen Bergungsarbeiten gesperrt. Und letzte Meldung. Dann noch die B17 Augsburg Richtung Landsberg. Die ist zwischen Gerzhofen Süd, Postzentren und Bärenkeller Oberhausen Süd nach einem Unfall gesperrt. Kommt sie gut an.
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4: Kommt vom Norddeutschen Rundfunk aus Hamburg, aus dem Studio von NDR Info. Mein Name ist Carsten Fick. Hallo, schön, dass Sie dabei sind. Ja, seit mehr als 20 Jahren war in Sachsen-Anhalt die CDU an der Spitze, fest in den Händen der CDU. Und das Wahlergebnis jetzt heute in Sachsen-Anhalt, das scheint zumindest die aktuellen Hochrechnungen doch nochmal deutlich zu übertreffen, deutlicher ausgefallen zu sein, als die letzten Umfragen vorhergesagt wurden. Zumindest für AfD und CDU, allerdings dann auch in unterschiedlicher Richtung. Die AfD legt deutlicher zu, die CDU verliert deutlicher. Oliver Christ ist wieder bei mir im Studio mit den neuesten Zahlen von Infratest DIMAP. Gibt es neue Hochrechnung mit Verschiebungen vielleicht bei den Ergebnissen?
5: Nee, also die sind eigentlich ziemlich stabil, die Zahlen. Also die AfD bei 44%, wir haben sie im Verlauf des Abends schon mal leicht höher gesehen, aber 44%, klar stärkste Kraft mit einem Plus von 23,2%. Die CDU, ein Absturz, mehr als die Hälfte der Wählerinnen und Wähler sind weg, nur noch 17,5%. Platz 3 mit einem leichten Plus, aber noch einstellig, die SPD 9,2. Dann die Grünen 8,9, ein Plus von 3,0. Zu den Gründen kommen wir vielleicht später nochmal. Und das Negativergebnis im Landesverband hat die Linke eingefahren, 8,6%. Nie war die Linke einstellig, aber jetzt ist es soweit. Die BSW 5,1%, wahrscheinlich im Landtag drin, wir gehen davon aus. Rausfallen wird die FDP 2,5, also bislang Regierungsmitglied, jetzt nicht mehr im Landtag.
4: Über die Gründe für die Gewinne bei der AfD und die Verluste bei der CDU haben wir in dieser Sendung schon ausführlich gesprochen. Wenden wir uns also mal etwas genauer der zweiten Reihe zu. Schauen wir mal zur Linkspartei.
5: Ja, wie gesagt, ein Negativrekord. Und das Problem für die Linkspartei ist und bleibt, dass ihr die AfD den Rang abgelaufen hat bei der Frage, wer vertritt am ehesten ostdeutsche Interessen. Das war ja früher das große Plus für die Linkspartei im Osten. Auch bei der Frage, wer setzt sich am meisten für soziale Gerechtigkeit ein, liegt die AfD mittlerweile meilenweit vor der Linkspartei.
4: Weiterhin einstellig bleibt die SPD. Warum kommt die Partei in Sachsen-Anhalt nicht mehr so richtig auf die Füße? Die Partei hat ja mal, ist zwar schon lange her, auch mal den Ministerpräsidenten dort gestellt.
5: Ja, ähnlich wie bei der CDU ist auch bei der SPD kein Kraut gewachsen gegen den Berliner Trend. Die Bundes-SPD und ihre Arbeit in der Koalition mit der CDU, das wird sehr kritisch gesehen. Die SPD hat die Sorgen der einfachen Menschen aus dem Blick verloren, sagen 4 von 5 Wählerinnen und Wähler. Ähnlich viele glauben, die SPD stehe nicht mehr eindeutig auf der Seite der Arbeitnehmer. Und das sagt selbst eine Mehrheit der SPD-Anhänger. Wovon die Partei ja am meisten profitiert, sie ist immerhin jetzt auf Platz 3 gegangen, ist die Motivation ihrer Wähler, etwas anderes zu verhindern. Knapp 80% der SPD-Wähler sagen, diese Partei gewählt zu haben, um einen AfD-Ministerpräsidenten zu verhindern.
4: Bei den Grünen, da war das nicht so sicher, ob sie wieder in den Landtag einziehen würden. Es hat geklappt, sogar mit einem Plus von ungefähr 3%. Und das in einem ungünstigen Umfeld. Wieso?
5: Ja, Sachsen-Anhalt ist, wie die anderen ostdeutschen Bundesländer auch, ja eigentlich ein schwieriges Pflaster für die Grünen. Die Grünen sind bekanntermaßen vor allen Dingen stark in urbanen Zentren, in Großstädten, bei eher jüngeren Wählern. Und nun liegt in Sachsen-Anhalt der Altersschnitt bei über 48. Es ist das vom Altersschnitt her älteste Bundesland. Es gibt mit Magdeburg und Halle nur 2 Städte über 100.000 Einwohner. Und das Kernthema der Grünen, also der Umweltschutz, das sehen viele ja Wähler in Sachsen-Anhalt eher als Problem an. Aber warum es geklappt hat mit dem Sprung über die 5% und auch sogar mit einem ordentlichen Plus, ist vergleichbar mit der SPD. Auch bei den Grünen sagen viele Wähler, wir wählen diese Partei, um einen AfD-Ministerpräsidenten zu verhindern. Und das zeigt auch die Wählerwanderung. Selbst viele von der CDU sind zu den Grünen gegangen.
4: Dankeschön, Oliver Christ, mit den aktuellen Zahlen und den Analysen auch von Infratest DIMAP. Dann blicken wir nochmal auf das Spitzenpersonal der beiden Parteien von CDU und AfD. In der Tagesschau hat mein Kollege Gunnar Breske mit dem Ministerpräsidenten, dem noch Ministerpräsidenten von Sachsen-Anhalt, mit Sven Schulze von der CDU und mit dem Spitzenkandidaten der AfD, dem Wahlsieger Ulrich Siegmund, über das Ergebnis gesprochen.
6: Bei mir ist der amtierende Ministerpräsident Sven Schulze von der CDU. Herr Schulze, guten Abend. Warum sind Sie heute abgewählt worden?
7: Ja, das ist ein Ergebnis, was wirklich sehr schmerzlich für uns ist. Eine klare Niederlage auch. Muss man ganz klar so sagen, kann man gar nicht drum herum reden. Es spielen viele Themen mit rein und das werden wir jetzt wirklich sehr intensiv herauswerten. Wir haben hart gekämpft, aber am Ende nicht mehr ansatzweise das Ergebnis, was wir uns gewünscht hätten.
6: Spüren Sie noch den Rückhalt Ihrer Partei angesichts dieses Ergebnisses?
7: Ich kriege viele Rückmeldungen, gerade aus ganz Deutschland, auch von den Ministerpräsidentenkollegen, zu mir persönlich. Ich habe gerade auch eine Statistik gesehen, dass ich die gleichen Persönlichkeitswerte hatte wie Rainer Haseloff bei seiner letzten Wahl. Aber am Ende nützt es ja nichts. Am Ende haben wir als CDU ein Ergebnis eingefahren, was uns sehr, sehr schmerzt. Es ist übrigens kein schwarzer Tag für Sachsen-Anhalt. Es ist eine hohe Wahlbeteiligung. Es ist Demokratie. Da gewinnt man, da verliert man. Aber uns persönlich schmerzt das schon sehr, ja.
6: Wenn Sie Ihre persönlichen Werte ansprechen, ist das dann im Gegenschluss die Analyse, dass in Berlin der Kanzler die Schuld an diesem Wahlergebnis trägt?
7: Schauen Sie, am Ende müssen wir insgesamt das Ergebnis bewerten. Und ich hatte das Ziel, das sage ich ganz offen, dass wir ein besseres Ergebnis kriegen als bei der letzten Bundestagswahl. Da haben wir hier 19% gehabt. Das ist jetzt etwa ähnlich. Wir haben uns also nicht verbessert, sondern sind auf dem Level scheinbar gleich geblieben. Und das hilft alles am Ende nichts. Wir haben eine Niederlage erlitten hier in Sachsen-Anhalt. Die Menschen haben uns ein klares Zeichen gesendet, was aber, denke ich, auch über Sachsen-Anhalt hinausstrahlt.
6: Herr Schulze, ganz herzlichen Dank, dass Sie bei uns waren, und damit tauschen wir den Platz, denn ich begrüße jetzt auch bei uns Ulrich Siegmund von der AfD, der Spitzenkandidat ist, ebenfalls bei uns, kommt zu uns. Werden Sie Sachsen-Anhalt regieren, egal ob die absolute Mehrheit kommt oder nicht? Herr Chrupalla hat in der ARD Sie schon als künftigen Ministerpräsidenten bezeichnet.
8: Niemand weiß, was in den nächsten Stunden und Tagen noch passiert. Niemand weiß, welche Auswirkungen das jetzt auch haben wird. Auch vielleicht für einzelne Abgeordnete anderer Parteien. Ich habe ganz klar gesagt, wir müssen uns selbst treu bleiben. Wir müssen unseren Werten treu bleiben. Ich möchte nicht so werden wie die, die jedes Mal nach der Wahl genau das Gegenteil von dem umsetzen, was sie vorher versprochen haben. Aber ich werde Demokrat bleiben. Und wenn es solche Partner gibt, natürlich werden wir hier mit denen zusammenarbeiten. Natürlich haben wir einen Regierungsauftrag, aber nicht unter der Maßgabe, dass wir uns selbst inhaltlich verbiegen und dass der Wähler nicht nach der Wahl nicht das bekommt, was er auch vorher gewählt hat, nämlich eine AfD-Politik.
6: Aber können Sie jetzt angesichts dieses Ergebnisses und auch die Stimmen, die wir heute am Wahlabend schon gehört haben aus Ihrer Partei, ist überhaupt die Opposition noch denkbar? Das scheint doch gar keine Möglichkeit mehr zu sein.
8: Deswegen bin ich so optimistisch, dass sich hier noch sehr viel in den nächsten Stunden bewegen wird, auch in den nächsten Tagen bewegen wird, auch im politischen Berlin. Weil dieses Land muss sich eigentlich mal die Frage stellen, Sie haben es ja gerade gesagt, ist es überhaupt noch möglich oder denkbar? Und was ist denn überhaupt aktuell hier politisch gerade passiert? Wir haben eine positive Trendwende herbeigeführt. Wir haben es geschafft, dass eine Partei, die seit Jahren diskreditiert wird, ausgegrenzt wird, die man mit allen Mitteln versucht zu bekämpfen, hier ein so starkes Ergebnis einfährt, weil die Menschen ganz einfach sehen, dass zwischen der Lebensrealität eine ganz andere Sprache gesprochen wird als dem, was man ihnen im Fernsehen erzählen möchte. Und deswegen sind wir auf dem richtigen Weg. Die Menschen möchten ihr altes, sicheres Deutschland zurück und sie möchten es mit einer starken Alternative für Deutschland. Und diese Wahlergebnisse werden wir in anderen Bundesländern in den nächsten Jahren selbstverständlich auch haben. Und deswegen bin ich gespannt, welche Auswirkungen diese historische Wahl heute auch für Deutschland haben wird.
6: Wenn Sie diese Zuversicht ansprechen, mag das für Ihre Wählerschaft sicherlich zutreffen. Jetzt gibt es aber auch einen anderen Teil der Bevölkerung, und Sie wissen, dass das so ist. Da sind Menschen, die haben Angst. Die schauen auf dieses Ergebnis und die haben Angst vor dem Land, das daraus werden könnte, wenn Sie regieren. Was bieten Sie diesen Menschen an?
8: Diesen Menschen reiche ich selbstverständlich die Hand. Es waren auch in diesem Wahlkampf wieder wahnsinnig viele Vorurteile im Raum, viele Fake News, viel Desinformation. Und demzufolge ist diese Sorge ganz oft unbegründet. Wir müssen miteinander sprechen, wir müssen Gräben zuschütten. Und deswegen möchte ich auch diesen Rundfunkzwangsabgabe endlich beenden, diesen Medienstaatsvertrag natürlich kündigen, weil natürlich auch Teile des öffentlich-rechtlichen Rundfunks in diesem Wahlkampf einen Beitrag dazu geleistet haben, dass wir eine große Form der Desinformation hatten, dass viele Menschen hier Vorurteile über unsere Partei hatten, die völlig unbegründet sind. Und die möchte ich denen nehmen. Wir müssen wieder miteinander sprechen. Wir möchten Gräben zuschütten. Wir sind ein Land. Wir müssen zusammenhalten. Und das ist ein Punkt, der ist extrem wichtig. Und das ist auch ein Punkt, an dem ich maßgeblich mit beteiligt sein möchte. Ich möchte diesen Menschen zuhören. Ich möchte es für alle Menschen in diesem Land machen.
4: Sagt der AfD-Spitzenkandidat Ulrich Siegmund im Gespräch mit Gunnar Breske. Davor war der Ministerpräsident Sven Schulze von der CDU zu hören. Die Landtagswahl in Sachsen-Anhalt natürlich der Schwerpunkt heute in der ARD-Infonacht.

0: Die Zeit 23.15 Uhr.
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0: Ja, die AfD in Sachsen-Anhalt hat klar gewonnen und sie hat einiges vor. Allein bei der Migrationspolitik sind es mehr als 50 Maßnahmen, viele davon rechtswidrig. Den MDR in seiner jetzigen Form will die Partei nicht mehr im Land, sondern nur noch ein stark reduziertes Programm. Lehrpläne in den Schulen sollen geändert werden. Mehr Bismarck und das Deutsche Reich, weniger über den Nationalsozialismus. Was davon ist überhaupt durchsetzbar, sollte die AfD regieren? Juristische Einschätzung nun von Max Bauer und Alena Lackmüller aus unserer ARD-Rechtsredaktion.
2: In der Bildungspolitik hätte eine AfD-Landesregierung in Sachsen-Anhalt großen Spielraum, denn Bildungspolitik ist grundsätzlich Ländersache. Das ist so im Grundgesetz geregelt. Doch nicht alles, was politisch gefordert wird und wofür eine AfD-Landesregierung auch dann zuständig wäre, ist dann rechtlich auch möglich. Also Lehrpläne, die beruhen nicht unmittelbar auf einem Gesetz. Hier bräuchte es nicht mal die Entscheidung des Landtags, um etwas zu ändern. Möchte das Bildungsministerium eines Landes Lehrpläne ändern, dann ist das grundsätzlich relativ leicht möglich und auch zügig umsetzbar. Also eine AfD-Landesregierung, die hätte hier eine große Gestaltungsfreiheit. Bei der Inklusion, da sieht es ein bisschen anders aus. Zwar könnte eine AfD-Regierung stärker auf Förderschulen setzen und Inklusionsangebote auch kürzen, aber Inklusion ganz streichen, wie es die AfD fordert, das ist rechtlich nicht möglich. Das würde wahrscheinlich nicht nur gegen das Grundgesetz verstoßen, sondern auch gegen die UN-Behindertenrechtskonvention. Die gilt in Deutschland seit 2009 und soll auch Kindern mit Behinderung den Zugang zum allgemeinen Bildungssystem ermöglichen, statt sie eben vollkommen von der allgemeinen Bildung abzuschotten.
3: Wenn die AfD sagt, dass sie die Rundfunkstaatsverträge kündigen möchte, dann meint sie damit die Staatsverträge, mit denen die Bundesländer den öffentlich-rechtlichen Rundfunk geschaffen haben, also ARD, ZDF und Deutschlandradio. In Sachsen-Anhalt braucht es dafür die Zustimmung des Landtags und es gibt auch eine Kündigungsfrist. Für die meisten dieser Verträge beträgt die Kündigungsfrist 2 Jahre. Das sind erstmal die formalen Basics. Gegen die Kündigung kann dann geklagt werden. Die Bundesländer könnten vor das Bundesverwaltungsgericht ziehen. Der MDR wiederum kann wegen einer möglichen Verletzung seiner Rundfunkfreiheit eine Verfassungsbeschwerde vor dem Bundesverfassungsgericht erheben. Insgesamt ist es aber wichtig, dass Sachsen-Anhalt für das Programm von ARD, ZDF und Deutschlandradio einen Ersatz schaffen wird.
2: Im sogenannten Regierungsprogramm der AfD für Sachsen-Anhalt, da steht ja gleich an zweiter Stelle hinter der Familienpolitik das Thema Migration. Und da gibt es die Überschrift Einwanderung und Remigration und unter der fordert die Partei ein Ende der, Zitat, kulturfremden Massenmigration. Jetzt ist es ja so, ungefähr 2,7% der Geflüchteten, die nach Deutschland kommen, werden nach dem sogenannten Königsteiner Schlüssel auf Sachsen-Anhalt verteilt. Und ob man angesichts dieser rund 2000 Menschen in diesem Jahr von Massenmigration nach Sachsen-Anhalt sprechen kann, lasse ich mal offen. Jedenfalls zählt die AfD in ihrem Programm über 50 Maßnahmen auf, wie sie diese sogenannte Massenmigration beenden will. Da gibt es ganz unterschiedliche Maßnahmen, die die AfD fordert. Geflüchtete an der Grenze zurückweisen, das Grundrecht auf Asyl abschaffen, Kirchenasyl unterbinden, auf kulturfremde Fachkräfte verzichten, Ukrainer nicht mehr als Kriegsflüchtlinge anerkennen. Und das sind nur einige der Punkte. Also insgesamt kann man sagen, dass von den über 50 Maßnahmen, die die AfD vorschlägt, 2/3 gar nicht umsetzbar wären. Bei einem Drittel, da fehlt dem Bundesland Sachsen-Anhalt schon schlicht die Zuständigkeit. Und bei einem weiteren Drittel sind die Maßnahmen rechtswidrig, verstoßen also gegen deutsches Recht, gegen Europarecht oder gegen Völkerrecht. Migrationsrechtsexperten, die befürchten aber, dass die AfD nicht nur rechtswidrige Maßnahmen in der Migrationspolitik ergreift, sondern dass sie eben auch die legalen Möglichkeiten nutzt und in ihrem Sinne das Recht auslegt. Dass sie zum Beispiel Einbürgerung verzögert oder unbefristete Niederlassungserlaubnisse oder auch Arbeitserlaubnisse von Migranten einfach mal verweigern lässt durch die Behörden. Dagegen kann auf der anderen Seite aber der Bund und die Bundesebene schon was tun, denn die meisten Gesetze im Migrationsrecht, die sind Bundesgesetze und die müssen die Landesbehörden umsetzen. Aber für diese Umsetzung, da kann der Bund eben durch Verordnungen und Verwaltungsvorschriften gewisse Vorgaben machen und diese Vorgaben geben dann konkret auch vor, wie die Bundesgesetze auszulegen sind und wie man sie anwenden muss. Und daran, da müsste sich die AfD auch halten.
0: Soweit Einschätzungen aus unserer ARD-Rechtredaktion über die Pläne der AfD für Sachsen-Anhalt. Ja, die AfD jubelt bei der CDU, da wird eher getrauert. Die Stimmung auf den Wahlpartys, wenn man das so nennen darf, der verschiedenen Parteien in Magdeburg, die war natürlich äußerst unterschiedlich. Unsere Reporterinnen und Reporter waren vor Ort, haben sich bei AfD, CDU, Grünen, SPD, Linken, BSW und FDP umgehört. Die Feierlaune, wie gesagt, sehr unterschiedlich.
4: Sowohl der Wahlsieger von Magdeburg, Ulrich Siegmund, als auch die beiden Bundeschefs von der AfD, Alice Weidel und Tino Chrupalla, ließen keinen Zweifel daran, die AfD will regieren in Sachsen-Anhalt. Siegmund selber sprach von der ersten AfD-geführten Regierung in ganz Deutschland hier in Sachsen-Anhalt. Hier also wird gefeiert in dem alten Theater in Magdeburg und es wird vor allen Dingen gefeiert, dass man glaubt, jetzt den Regierungsanspruch erworben zu haben mit diesem Traumergebnis hier in Sachsen-Anhalt.
5: Die CDU konnte nicht feiern heute und morgen wird der Kater dennoch groß sein. Die Schuldfrage wird bei der vorzeitig beendeten Wahlparty trotzdem nur sehr verhalten diskutiert. Die Rücktrittsforderungen an Sven Schulze als Parteivorsitzenden, unter anderem von der Jungen Union, sind hier angekommen. Wirklich äußern will sich aber kaum jemand. Also die Party hat es nicht gegeben. Die Nacht wird unruhig für den Landesvorstand der CDU in Sachsen-Anhalt. Viel zu bedenken, bevor man morgen zusammenkommt.
6: Bei den Grünen hier in Magdeburg wird auch 3 Stunden nach den ersten Ergebnissen hier weiter gefeiert. Ein historisches Ergebnis kann die Partei hier wohl einfahren. Die Vorsitzende Susanne Tschibora-Seidlitz, die Spitzenkandidatin, sprach von einem krassen Abend. Und genau das spiegelt so ein bisschen die Zweischneidigkeit aus, die das hier für die Grünen ausmacht, das Ergebnis. Auf der einen Seite ein sehr, sehr starkes Ergebnis der AfD, auf der anderen Seite eben das sehr, sehr gute Ergebnis der Grünen, das sicherlich auch dadurch zustande gekommen ist, dass man zuletzt noch mal sehr mobilisiert hat und gesagt hat, dass man die AfD von einer Alleinregierung abhalten kann und eben dann nur, wenn die Grünen auch ins Parlament kommen. Nun sind sie mehr als ins Parlament gekommen. Sie haben ein sehr, sehr gutes Ergebnis eingefahren.
7: Eine Katastrophe für Sachsen-Anhalt. So hat Sachsen-Anhalts SPD-Vorsitzende Juliane Klemann die Wahlergebnisse genannt. Der SPD-Spitzenkandidat und derzeitige Wissenschaftsminister Armin Willingmann sagte, man sei froh und stolz auf das Ergebnis, denn man sei der Gegenentwurf zur AfD. Die SPD feiert hier eine leise, nachdenkliche Sommerwahlparty mit etwa 150 Menschen in einem kleinen Restaurant in Magdeburg im Elbauenpark an einer Terrasse mit weißen Stühlen und Tischen. Wirklich eigentlich eine schöne Sommerparty, ein schönes Sommergefühl. Allerdings in Gesprächen hört man eben auch Sätze wie, man müsse sich jetzt eigentlich am liebsten betrinken oder man stellt sich scherzhaft die Frage, ob das jetzt die letzte Party auf der Titanic sei.
8: Die Partystimmung hier im Kulturzentrum Feuerwache in Magdeburg-Süden war schon nach der ersten Prognose schlagartig beendet. Bei den ca. 150 Unterstützerinnen und Unterstützern der Partei Die Linke gab es blankes Entsetzen. Natürlich über den Wahlerfolg der in Sachsen-Anhalt durch den Verfassungsschutz als gesichert rechtsextrem eingestuften AfD, aber auch über das eigene Wahlergebnis. Das sorgte für viele lange Gesichter und sogar für Tränen. Zu einer umfassenden Analyse ist man hier noch lange nicht fähig. Eine Erkenntnis ist aber, dass viele Linkswähler der SPD und den Grünen wahrscheinlich über die 5%-Hürde geholfen haben.
9: Beim BSW hier in Magdeburg könnte die Erleichterung heute Abend kaum größer sein. Jetzt könnte der Partei hier im Landtag künftig eine besondere Bedeutung zukommen. Denn wenn die AfD stärkste Kraft wird, aber keine eigene Mehrheit erreicht, könnten die Stimmen des BSW bei der Regierungsbildung entscheidend sein. Aus einer Partei, die um den Einzug in den Landtag bangen musste, könnte plötzlich eine Kraft werden, die mit darüber entscheidet, wer Sachsen-Anhalt künftig regiert.
10: Nach der aktuellen Hochrechnung kommt die FDP auf deutlich unter 5% und würde damit aus dem Landtag von Sachsen-Anhalt ausscheiden. Spitzenkandidatin und Landesvorsitzende Lydia Hüskens stellt deshalb nun auch ihre persönliche Zukunft an der Parteispitze zur Diskussion. Sie sagte eben im Interview, sie trage als Landesvorsitzende und Spitzenkandidatin die Konsequenzen für diese Wahlniederlage. Morgen will Hüskens den Landesvorstand fragen, ob sie mit sofortiger Wirkung als Landesvorsitzende zurücktreten soll. Für die FDP würde damit wieder die außerparlamentarische Oppositionsarbeit beginnen. Erst 2021 war ihr nach 10 Jahren die Rückkehr in den Landtag Sachsen-Anhalts gelungen.
0: Gemischte Gefühle also bei den Wahlpartys in Sachsen-Anhalt. Unsere Reporter und Reporterinnen waren vor Ort. 23.24 Uhr ist es.
11: Sport.
3: Mit Ina Kast und zwei heftigen Klatschen für Hamburg und Frankfurt in der Fußball-Bundesliga. Im ausverkauften Volksparkstadion hat der HSV am zweiten Spieltag überraschend hoch mit 0:5 gegen Mainz verloren, Moritz Kasserlet.
11: Was für eine Enttäuschung für einen Großteil der 57.000 Zuschauer im ausverkauften Volksparkstadion. Die Hamburger waren mit viel Euphorie und mit 6 Neuzugängen in der Startelf in ihr erstes Heimspiel gegangen und hatten nicht den Hauch einer Chance. Mainz war von Beginn an abgeklärt und zielstrebig und nutzte die vielen Hamburger Fehler. Trotzdem stand es zur Pause nur 0:2 durch Tore von Becker und Mwene. Nach dem Wechsel nahm Mainz den HSV dann auseinander. Tietz traf zweimal, Königsdörfer einmal und die Gäste feiern ihren ersten Saisonsieg. Der HSV ist mit 0 Punkten und 0 Toren Tabellenletzter.
3: Vom Tabellenende springen wir an die Tabellenspitze. Dort steht nach einem 4:1 Erfolg in Frankfurt nun der FC Augsburg. Und das ist eine Premiere. Das Team von Trainer Manuel Baum ist zum ersten Mal überhaupt Tabellenführer der Bundesliga.
12: Naja, ich habe einen Screenshot gerade gemacht von der Tabelle. Die werde ich zu Hause dann ausdrucken und werden wir es bestimmt ins Büro reinhängen. Weil ich denke schon, wenn man mal Geschichte schreiben darf, dann darf man sich auch mal ein oder zwei Tage drüber freuen.
3: Völlig neue Gefühle bei Manuel Baum. Augsburg also oben auf und Frankfurt mit nur einem Punkt aus zwei Spielen mit einem schwachen Saisonstart. Über eine perfekte Ausbeute von 4 Siegen aus 4 Spielen darf sich in der zweiten Liga der neue Spitzenreiter Hertha BSC freuen. Am vierten Spieltag gab es einen 2:1 Erfolg gegen Magdeburg. Hertha-Trainer Stefan Leitl ist nun nach anderthalb Jahren mit den Berlinern dort, wo er sein will.
13: Die Jungs wissen, was ich von ihnen erwarte, was ich von ihnen verlange. Und ich glaube, so ja, haben wir uns peu à peu als Mannschaft weiterentwickelt mit einer Art und Weise Fußball zu spielen, die glaube ich, sehr attraktiv ist und momentan ist das der Lohn der Arbeit und ich bin sehr glücklich, dass sich die Jungs belohnen.
3: Alles Weitere zur zweiten Liga gibt's auf sportschau.de. In der Fußball-Bundesliga der Frauen bleibt der VfL Wolfsburg auf Platz 1. Das 3:2 gegen Werder Bremen war aber eine knappe Geschichte, Burkhard Tillner.
14: Mit viel Glück und zwei späten Treffern von Camilla Küfer fuhr der VfL Wolfsburg 3 nicht mehr für möglich gehaltene Punkte im Spiel gegen Werder Bremen ein. Nach dem Aus in der Champions-League-Qualifikation 4 Tage zuvor benötigte der VfL lange Zeit, um in dieses Spiel zu finden. Bremen dominierte über die erste Stunde hinaus. Die Partie ging jeweils vor und nach der Pause in Führung, die erst Alba und dann Küfer egalisieren konnten. Als dann alles auf ein Remis hindeutete, schlug Camilla Küfer in der 4. Minute der Nachspielzeit noch einmal mit ihrem willensstark erzwungenen Siegtreffer zu, drehte die Partie zum 3:2 Endstand und sorgte im Anschluss für grenzenlosen Jubel im Stadion.
3: Die Wolfsburgerinnen haben damit alle 3 bisherigen Bundesligaspiele gewonnen, genau wie Verfolger Bayern. In der Handball-Bundesliga der Männer gab es am 3. Spieltag knappe Auswärtssiege für die Füchse Berlin und den SC Magdeburg. Auch der Tabellenführer THW Kiel hat sich in Göppingen schwer getan, lag zwischenzeitlich mit 20:22 Toren zurück, hat dann aber eine Schwächephase des Gegners genutzt und am Ende mit einem Torunterschied gewonnen. Eine neue Qualität der Kieler, hofft Nationalspieler Henrik Pekeler.
15: Das gibt einem ja auch ein bisschen innere Ruhe, dass man weiß, man kann solche Rückstände immer wieder drehen. Natürlich sollten wir uns nicht zu oft darauf verlassen, weil irgendwann erwischst du dann nicht mehr diesen Tag, wo du das drehen kannst. Aber ich glaube, hier in Göppingen ist es wahnsinnig schwer. Hier werden sich sehr, sehr viele Mannschaften unheimlich schwer tun. Das ist wirklich eine sehr unangenehme Mannschaft.
3: Ein unangenehmer Gegner dürfte vermutlich auch auf Deutschlands besten Tennisspieler Alexander Zverev im Achtelfinale der US Open warten. Zverev trifft in der Nacht von Montag auf Dienstag in New York auf den jungen Italiener Luciano Dardari. Gegen Carlos Alcaraz könnte Zverev frühestens im Finale spielen. Der Spanier hat mit einem Sieg über Tommy Paul aus den USA souverän das Viertelfinale erreicht.
0: Dankeschön, soweit der Sport mit Ina Kast.

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1: Um 23.30 Uhr mit Ronald Lessig. Die AfD hat die Landtagswahl in Sachsen-Anhalt wie erwartet deutlich gewonnen. Die absolute Mehrheit erreichte sie nach derzeitigem Stand aber nicht. Laut jüngster Hochrechnung von Infratest DIMAP kommt die Partei auf 44% der Stimmen und kann ihr Ergebnis gegenüber der Wahl vor 5 Jahren praktisch verdoppeln. Die CDU von Ministerpräsident Schulze dagegen büßte etwa die Hälfte der Stimmen ein und erreicht etwas mehr als 17%. SPD, Linke und Grüne verzeichnen jeweils rund 9%. Das BSW wäre derzeit mit knapp über 5% knapp im Landtag vertreten, die FDP nicht mehr. Wie die künftige Regierung in dem ostdeutschen Bundesland aussieht, ist derzeit noch unklar. Die Wahlbeteiligung war mit 76% enorm hoch. Die Reaktionen aus der Bundesregierung fasst Ify Seibert aus Berlin zusammen.
2: Nach dem Wahlsieg der AfD sehen sowohl Alice Weidel als auch ihr Co-Sprecher Tino Chrupalla ihre Partei in der Regierungsverantwortung für Sachsen-Anhalt. Die AfD-Führung hat Gespräche mit allen Parteien angekündigt. Noch ist aber gar nicht klar, ob und wie die AfD in Magdeburg regieren kann. Der große Verlierer der Wahl ist die CDU. Die neue CDU-Generalsekretärin Franziska Hoppermann räumte ein, dass die CDU die Menschen emotional nicht ausreichend erreicht. Das große Thema der kommenden Tage wird wohl die sogenannte Brandmauer werden. Wer will wen unterstützen? Und wer will sich überhaupt von wem unterstützen oder dulden lassen? In der CDU rumort es derweil, weil bei der Wahlschlappe auch deutlich wurde, dass die Unbeliebtheit von Kanzler Merz eine große Rolle gespielt hat.
1: Der US-Gesandte Witkoff hat die Gespräche mit der ukrainischen Seite über ein Ende des russischen Angriffskrieges als ermutigend bezeichnet. Es sei eine substanzielle und wichtige Diskussion gewesen, sagte er nach dem Treffen mit Präsident Zelensky in Kiew. Witkoff und Trump-Berater Kushner waren in Moskau zuvor mit Präsident Putin zusammengekommen. Der Kreml bezeichnete die Gespräche als konstruktiv. Witkoff rief beide Seiten zu Kompromissbereitschaft auf. Der wegen versuchter Sabotage auf das deutsche Stromnetz gesuchte Mann aus Nordrhein-Westfalen ist weiter auf der Flucht. Ein Großeinsatz der Polizei im Hambacher Forst ist erfolglos geblieben. Es seien keine Hinweise gefunden worden, hieß es. Die Fahndung nach dem Täter gehe aber weiter. Der 48-jährige Verdächtige hatte Bekennerschreiben verschickt. Das Wetter in Deutschland. Im Norden wechselnd bewölkt, vereinzelt Schauer, im Südosten locker bis gering bewölkt, bei 16 bis 7 Grad. Morgen ein Wechsel aus Sonne und Wolken, gebietsweise stark bewölkt, nur vereinzelt Schauer, 21 bis 33 Grad. Am Dienstag im Nordwesten Regen, im Südosten vermehrt Sonne, 19 bis 31 Grad. Das waren die Nachrichten.
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3: Zunächst mit einer aktuellen Gefahrenmeldung. Gerade reingekommen, Falschfahrer in München. Amalienburgstraße bis Menzinger Straße. Zwischen Badenburgstraße und Franz-Schrank-Straße kommt Ihnen ein Falschfahrer entgegen. Bitte äußerst rechts fahren, nicht überholen. In München, Amalienburgstraße bis Menzinger Straße. Zwischen Badenburgstraße und Franz-Schrank-Straße. Dort ein Falschfahrer unterwegs. Vorsicht in beiden Richtungen. Dann A5, Kassel Richtung Frankfurt, zwischen Fernwald und Gambacher Kreuz, 5 Kilometer Stau. Hier ist nach einem Unfall nur eine Spur frei. Die A8, Karlsruhe Richtung Stuttgart, ist zwischen Pforzheim Süd und Heimsheim wegen Fahrbahnerneuerung bis 5 Uhr gesperrt. Die A44, Kassel Richtung Dortmund, ist zwischen Diemelstadt und Marsberg wegen Bauarbeiten ebenfalls bis 5 Uhr gesperrt. Die Umleitung über die U24. Die A81 Schaffhausen Richtung Singen ist zwischen Hilzingen und Kreuzsingen wegen Bergungsarbeiten gesperrt. Und die letzte Meldung, die B249 Eschwege Niederhohne Richtung Sondershausen ist zwischen Grebendorf und Katharinenberg wegen Grünpflege bis 10. September morgens, montags bis freitags zwischen 7 und 17 Uhr gesperrt. Kommen Sie gut an.
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3: Mit Carsten Pick im Studio. Hallo. Ja, Sachsen-Anhalt hat gewählt. Rund 1,7 Millionen Wahlberechtigte konnten ihr Kreuz machen und viele haben das auch getan. Und diese spannende Wahl wird uns natürlich auch weiterhin in dieser ARD-Infonacht in den nächsten Stunden ausführlich beschäftigen. Und das Wahlergebnis scheint, so deuten es die aktuellen Hochrechnungen an, doch nochmal deutlicher ausgefallen zu sein, als es die letzten Umfragen vorhergesagt haben. Zumindest für AfD und CDU. Allerdings in unterschiedlicher Richtung. Die AfD legt deutlich zu, die CDU verliert deutlich. Jochen Müller fasst den Abend der beiden Spitzenkandidaten für Sie nochmal zusammen.
4: Wo immer Ulrich Siegmund in den Magdeburger Messehallen auftaucht, ist er von Warenpulks von Journalisten und Kamerateams umringt. Sicherheitsbeamte bahnen ihm den Weg von einem Fernsehauftritt zum nächsten. Zwar steht am Abend noch nicht fest, wie genau diese Wahl ausgehen wird, aber dass die AfD einen erdrutschartigen Sieg errungen hat, das ist unstrittig. Ulrich Siegmund.
5: Das ist das beste Wahlergebnis für eine Partei seit 1990 in Sachsen-Anhalt. Und demzufolge ist es ein klarer Regierungsauftrag für die AfD. Die Menschen möchten endlich den politischen Wandel und sie möchten ihn mit uns.
4: Auch Ministerpräsident Sven Schulze von der CDU ist unentwegt von Kamerateams und Journalistenscharen umringt. Auch er wird von Sicherheitsbeamten durch die Messehallen geführt. Schulze wirkt mitgenommen.
6: Also wir haben als CDU heute ein Ergebnis bekommen, was uns sehr schmerzt, was auch eine Niederlage ist. Ja, das stimmt.
4: Immer wieder wird Ulrich Siegmund gefragt, ob er denn grundsätzlich bereit wäre, mit anderen Parteien zusammenzuarbeiten, wenn das Wahlergebnis dies erfordere. Seine Antwort:
5: Ich möchte als Demokrat selbstverständlich auch nach dieser Wahl im Sinne eines Regierungsauftrages die Hand ausstrecken, ob es denn andere Kräfte geben mag, Fraktionen oder Abgeordnete, die mit uns gemeinsam die grundsätzlichen Probleme in diesem Land lösen möchten. Vor allem das Thema der Migration. Die verrückte Energiepolitik, wir tanken immer noch 2,40 Euro im Sprit und vieles mehr. Das sind die Grundprobleme dieser Zeit, die müssen wir in den Griff bekommen.
4: Diese Wahl zeigt, durch Sachsen-Anhalt geht ein politischer Riss. Er wolle deshalb auch auf politische Gegner zugehen, sagt Siegmund.
5: Ich möchte auf diese Menschen natürlich, solange sie sich halbwegs benehmen und im Rahmen der freiheitlich-demokratischen Grundordnung unterwegs sind, natürlich auch das Gespräch suchen. Ich möchte ihre Perspektive hören und ich möchte aufzeigen, dass sehr, sehr viele von diesen Vorhaltungen einfach unbegründet sind. Ich möchte die Leute mitnehmen. Ich möchte ein Ministerpräsident für alle Rechtschaffenden in Sachsen-Anhalt sein.
4: Unterdessen versucht Sven Schulze, die Fassung zu wahren. Kurz nach der Prognose gibt es die ersten Rücktrittsforderungen. Die CDU-Abgeordnete Eva Feusner sagt, Schulze müsse sein Amt als Parteichef niederlegen. Ähnliche Töne kommen aus der Jungen Union. Sven Schulze:
6: Für uns gilt es jetzt ganz klar auch erstmal unser Ergebnis auszuwerten. Ich finde, in jeglicher Hinsicht jetzt über irgendwelche Optionen zu reden, ist es völlig der falsche Zeitpunkt, weil die Wählerinnen und Wähler uns ja auch ein Ergebnis mitgegeben haben, mit dem wir auch erstmal umgehen müssen.
4: Wie es nach der Wahl in Sachsen-Anhalt weitergeht, bleibt vorerst offen. Mit diesem Thema müssen sich die Parteigremien ab Montagvormittag beschäftigen.
3: Soweit Jochen Müller aus Sachsen-Anhalt. Die AfD also die eindeutige Gewinnerin. Die Bundesvorsitzenden der AfD waren heute natürlich auch in Magdeburg und haben mit Spitzenkandidat Ulrich Siegmund den Sieg gefeiert. Co-Chefin Alice Weidel:
7: Es ist ein historisches Ergebnis. Es ist das Beste, was je in diesem Bundesland eingefahren wurde. Es ist sensationell und wir haben hier einen ganz klaren Regierungsauftrag erhalten. Der Wählerauftrag lautet, man möchte einen politischen Wechsel in diesem Land haben und man möchte endlich, dass Politik für Deutschland, für Sachsen-Anhalt gemacht wird und nicht gegen die Interessen unseres Volkes.
3: Die AfD-Co-Chefin Alice Weidel. Die CDU, die musste deutliche Verluste in Sachsen-Anhalt hinnehmen. Die Generalsekretärin der Bundes-CDU, Franziska Hoppermann, erteilte am Abend aber einer Zusammenarbeit mit der AfD eine Absage.
8: Wir arbeiten nicht mit Extremen und vor allen Dingen nicht mit Rechtsextremen zusammen und das aus nachvollziehbaren inhaltlichen Gründen. Wir können nicht mit einer Partei zusammenarbeiten, die raus aus dem Euro will und damit den wirtschaftlichen Niedergang und die Isolation unseres Landes, die Russlandfreunde sind und die Institutionen und unser Land und seine Bevölkerung diffamieren. Das kommt für uns nicht in Frage.
3: Sagt die CDU-Generalsekretärin Franziska Hoppermann. Und über die Arbeit der Bundesregierung und die Auswirkungen auf die Wahl in Sachsen-Anhalt hat mein Kollege und ARD-Moderator Markus Preis mit der SPD-Vorsitzenden Bärbel Baas gesprochen. Wie sieht sie das Abschneiden ihrer Partei?
9: Also erstmal haben wir unser Ergebnis gehalten. Das muss man deutlich sagen, denn vor ein paar Wochen hat man uns schon komplett abgeschrieben. Und das war wirklich ein harter Kampf, in denen auch die SPD bundesweit mobilisiert hat, um eben genau die AfD-Regierung zu verhindern.
10: Ist das wirklich eine zutreffende sozusagen Argumentation? Wir wissen aus den Zahlen, dass über 70% der SPD-Wähler, die SPD vor allem gewählt haben, um die AfD zu verhindern, können Sie da sagen, wir haben uns stabilisiert als SPD?
9: Was Sachsen-Anhalt angeht, auf jeden Fall. Denn ich will daran erinnern, man hat uns abgeschrieben und die Partei vor Ort hat gekämpft. Wir haben insgesamt mobilisiert. Das war uns wichtig, weil wir eine demokratische Regierung bilden wollen. Und Zivilgesellschaft hat übrigens auch mitgeholfen. Also insofern macht das Ergebnis insgesamt nicht zufrieden. Da haben Sie vollkommen recht. Aber es war schon auch ein harter Kampf. Und es war schon mutig, auch gegen eine wirklich sehr erstarkende AfD überhaupt anzukämpfen.
10: Ich frage das einfach für das Protokoll, heute Abend alle möglichen Parteien. Ulrich Siegmund hat gesagt, er wird Gespräche eventuell doch suchen. Wird die SPD zumindest die Einladung zu Gesprächen annehmen?
9: Die SPD wird auf keinen Fall eine Einladung annehmen, weil das ein gesichert rechtsextremer Landesverband ist und mit dem wird die SPD keine Gespräche führen.
10: Wir haben in den Zahlen heute Abend auch gesehen, dass nur 30% der Wähler in Sachsen-Anhalt oder der Menschen in Sachsen-Anhalt sagen, man sollte die Sozialreformen, wie sie jetzt geplant sind, auch gegen Widerstände so durchsetzen. Das ist ja genau Ihre Aufgabe, zum Beispiel bei der Rente, das Gesetz zu schreiben. Wird das die Diskussion in der SPD nochmal verändern?
9: Also ich habe ja auch schon deutlich gesagt, dass wir natürlich jetzt einen Kommissionsvorschlag auf dem Tisch haben und wir brauchen eine Rentenreform. Das ist für die junge Generation wichtig und deshalb werden wir auch eine Reform machen. Aber die Einzelheiten werden wir ja in der Koalition noch besprechen und da ist im Moment auch viel Bewegung. Und natürlich hat die SPD immer gesagt, dass wir natürlich die Rente nach 45 Jahren behalten wollen. Die Kommission hat die Abschaffung vorgeschlagen und wir werden das jetzt in der Koalition diskutieren müssen.
10: Aber ist das heute etwas, wo Sie sagen, wir haben es die ganze Zeit gesagt und das sollte uns doch jetzt zu denken geben, wir machen das nochmal stärker auf?
9: Also die SPD hat die ganze Zeit gesagt, dass es auch darum gehen muss, dass die Menschen ihr Leben bezahlbar halten. Das heißt, die SPD kämpft auch gegen hohe Mieten. Wir wollten eine viel stärkere Einkommensteuerreform zur Entlastung, genau der kleinen und mittleren Einkommen. Das ist uns zum Teil in der Koalition nicht gelungen und deshalb werden wir natürlich weiterhin dafür streiten.
10: Sie haben eben gesagt, die SPD habe sich stabilisiert in Sachsen-Anhalt. Vor dieser Wahl gab es schon aus diversen Gruppierungen Ihrer Partei Forderungen nach einem Sonderparteitag, nach neuen Vorsitzenden, nicht mehr Bärbel Baas, nicht mehr Lars Klingbeil, zumindest darüber zu diskutieren und auch nach einer neuen Politik. Unterstützen Sie diese Forderung, wird es einen Sonderparteitag geben und stehen auch sozusagen Bärbel Baas und Lars Klingbeil zur Disposition?
9: Ich glaube, wenn man das Ergebnis jetzt in Sachsen-Anhalt geht, haben wir ein viel größeres Problem. Vielen Menschen macht das Ergebnis Angst, nicht nur in Sachsen-Anhalt, auch in ganz Deutschland. Hier geht es in der Tat auch darum, ob wir demokratische Mehrheit in diesem Bundesland, aber auch bundesweit in Zukunft bilden können. Und das ist die Aufgabe der SPD. Und hier geht es gar nicht um meine Person oder um meinen Kopf, sondern wir haben hier gerade eine ganz andere Debatte in diesem Land zu führen. Und die will die SPD führen. Und ja, wir müssen uns natürlich auch neu aufstellen. Und wir haben in Sachsen-Anhalt, die Genossen und Genossen haben das gezeigt, wenn man kämpft, wenn man die richtigen Inhalte hat, dann kann man nach vorne kommen.
10: Wird diese Diskussion geführt oder war Ihre Antwort, kann ich die als Nein, wird nicht geführt interpretieren?
9: Das kann ich nie ausschließen. Meine Partei ist sehr diskussionsfreudig, aber darum geht es heute Abend wirklich nicht. Ich glaube, das schließt bei uns eher die Reihen, weil wir hier einen ganz anderen Kampfauftrag haben, nämlich diese Demokratie aufrechtzuerhalten.
3: Sagt die SPD-Vorsitzende Bärbel Baas im Gespräch mit Markus Preis. Die Linke hat bei der Landtagswahl leicht verloren, 2021 noch 11,8%, jetzt in der Hochrechnung in der aktuellen 8,6%. In der ARD-Wahlsendung, da hat der Kollege Gunnar Breske mit der Fraktionsvorsitzenden der Linken im Bundestag, mit Heidi Reicheneck, über dieses Ergebnis gesprochen.
11: Gerade hier in Sachsen-Anhalt haben viele Menschen jetzt Angst. Menschen mit Migrationshintergrund, queere Menschen, Menschen, die sich als eher links verstehen, Menschen mit Behinderung, Menschen, die Arbeit suchen. Und ich finde, es ist jetzt wichtig, den Menschen zu sagen, egal wie schwer das ist, ihr seid nicht allein, habt keine Angst. Wir wissen, was es bedeutet, wenn solche Kräfte Macht bekommen. Es ist ein kompletter Umbau dieses Staates. Sie werden das Bildungssystem angreifen. Sie werden die Medien angreifen, damit sie ihre Propaganda weiterverbreiten können. Sie werden das Leben der Menschen schlechter machen.
12: Aber warum erreicht die AfD so viele junge Menschen? Das ist eine Zielgruppe, die Sie besonders ansprechen, Frau Reicheneck. Warum schafft das die AfD in Sachsen-Anhalt und Sie nicht?
11: die AfD wird ja nicht gewählt, weil sie so tolle Konzepte hätte. Die AfD wird vor allem gewählt, weil die Menschen frustriert und wütend sind. Und da hat die regierende Politik einen großen Anteil daran. Ich sehe das ja auf Bundesebene. Was hat denn diese Bundesregierung getan, um das Leben der Menschen besser zu machen? Das Einzige, was von Kanzler Merz kommt, ist, dass die Menschen beschimpft werden. Dass ihnen gesagt wird, sie sollen länger und mehr arbeiten, sie sollen sich krank zur Arbeit schleppen. Dann ist es ja kein Wunder, dass die Leute frustriert sind. Wir brauchen endlich eine soziale Politik. Wir brauchen eine Politik, die die Wirtschaft ankurbelt. Wir müssen endlich über diese Inhalte reden. Wir müssen zeigen, wo die AfD komplett blank dasteht.
12: Aber das scheint Ihnen ja nicht gelungen zu sein in diesem Wahlkampf. Wenn Sie sich Ihr Ergebnis anschauen und schauen dann den großen blauen Balken an, vor dem Sie ja sehr lange gewarnt haben, dann scheint doch all das, was Sie jetzt zwar sagen, aber beim Wähler überhaupt nicht zu fruchten.
11: Es funktioniert ja zum Teil natürlich durch überzeugende Argumente, aber es funktioniert natürlich vor allen Dingen durch Taten. Und die Regierung hier in Sachsen-Anhalt und auf Bundesebene, da sind wir leider kein Teil von. Und wir brauchen diese konkrete Politik. Wir waren auf den Straßen, an den Haustüren, an den Werkstoren. Wir haben mit Sozialberatung versucht zu unterstützen. Wir haben Verbände und Vereine unterstützt. Aber das reicht natürlich nicht. Wir waren trotzdem erfolgreich. Ich möchte mich auch nochmal bei allen bedanken, die für uns gekämpft haben und allen auch, die uns ihr Vertrauen geschenkt haben. Und wir werden dieses Vertrauen nicht enttäuschen. Wir werden im Landtag weiterkämpfen für soziale Gerechtigkeit und Demokratie. Aber es braucht eine Politik, die dafür sorgt, dass es den Menschen besser geht. Das, was hier gerade passiert, das bereitet doch den Nährboden für solche Ergebnisse.
3: Sagt die Fraktionsvorsitzende der Linken im Bundestag, sagt Heidi Reichenick. 23.46 Uhr wird es.
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3: Und in ihrem Wahlprogramm ist ein Schwerpunkt der AfD in Sachsen-Anhalt die Bildungspolitik. Die Partei will unter anderem die Schulpflicht abschaffen. Bildung ist zwar Ländersache, aber lässt sich das tatsächlich so einfach durchsetzen? Eine Einordnung dazu von Max Bauer aus unserer ARD-Rechtsredaktion.
13: Mehr Bismarck, weniger Hitler. Inklusion abschaffen und Unterricht zu Hause. Im Bereich der Bildungspolitik hat die AfD in Sachsen-Anhalt viele Pläne. Und sie hat auch großen politischen Spielraum. Denn Bildungspolitik ist grundsätzlich Ländersache, das regelt das Grundgesetz. Doch nicht alles, was politisch gefordert wird und wofür eine AfD-Landesregierung auch zuständig wäre, ist rechtlich möglich. In den Lehrplänen im Fach Geschichte etwa will die AfD, dass sich der Schwerpunkt verschiebt. Weg von der Zeit des Nationalsozialismus hin zu Bismarck und dem Deutschen Reich. Lehrpläne sind nicht in einem Gesetz geregelt. Möchte das Bildungsministerium eines Landes Lehrpläne ändern, ist das grundsätzlich möglich und auch zügig umsetzbar. Doch in der Schule geht es nicht nur um Inhalte, sondern auch um die Bedürfnisse von Kindern und Jugendlichen. Die Bedürfnisse von behinderten Kindern werden von der AfD aber so bewertet. Inklusion sei auf ganzer Linie gescheitert. Kinder mit und ohne Behinderungen gemeinsam zu unterrichten, nennt die AfD Experimente an unseren Kindern, die sie beenden will. Inklusion in der Schule ganz zu streichen, ist rechtlich aber nicht möglich. Die UN-Behindertenrechtskonvention und auch das Grundgesetz schützen die Rechte von behinderten Kindern. Aber nicht nur das gemeinsame Lernen von Kindern mit oder ohne Behinderung wird von der AfD in Frage gestellt, sondern auch, ob Lernen überhaupt in der Schule stattfinden muss. Die AfD möchte, dass Eltern ihre Kinder selbst zu Hause unterrichten können. Lernfortschritte würden dabei durch das Land kontrolliert werden. Rechtlich gibt es da aber zwei Hürden. Zum einen ist die allgemeine Schulpflicht in Sachsen-Anhalt in der Landesverfassung verankert. Nicht abschließend geklärt ist aber, ob die Schulpflicht auch eine Pflicht zum Schulbesuch vor Ort in der Schule bedeutet oder ob die Schulpflicht auch durch Homeschooling erfüllt werden kann. Die andere Hürde ergibt sich aus dem Grundgesetz und der Rechtsprechung des Bundesverfassungsgerichts. In Karlsruhe wurde nämlich entschieden, zur Schule gehört mehr als Mathe, Deutsch oder Biologie. Auch der soziale Aspekt spielt eine große Rolle. Kinder und Jugendliche sollen sich zu eigenverantwortlichen Persönlichkeiten entwickeln. Zu dieser Entwicklung gehört auch, mit anderen Kontakt zu haben, sich mit anderen Meinungen und Kulturen auseinanderzusetzen und von anderen gleichen Alters zu lernen. Beim Homeschooling findet das überhaupt nicht statt. Ob der Unterricht nur zu Hause erlaubt ist, würde wohl letztlich das Bundesverfassungsgericht entscheiden. Wenn die AfD alle ihre bildungspolitischen Forderungen durchsetzt, könnte das aber für Schüler in Sachsen-Anhalt eine deutliche Einschränkung mit sich bringen. Die Kultusministerkonferenz der Länder könnte beschließen, einen Schulabschluss in Sachsen-Anhalt in allen anderen Bundesländern nicht mehr anzuerkennen. Dann könnte eine Abiturientin aus Magdeburg zum Beispiel nicht mehr in Berlin studieren. Der Grund wäre, dass die anderen Länder die gemeinsamen Qualitätsstandards durch Homeschooling oder mangelnde Inklusion gefährdet sähen. Rechtlich stehen die Vorhaben der AfD also zum Teil auf unsicherem Boden. Die Freiheit in der Bildung, die die AfD verspricht, könnte also für Kinder und Jugendliche in Sachsen-Anhalt an der Landesgrenze enden.
3: Max Bauer über die Pläne der AfD für die Schulpolitik in Sachsen-Anhalt.
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3: Um 23.49 Uhr, die AfD hat die Landtagswahl in Sachsen-Anhalt also mit deutlichem Vorsprung gewonnen. Dabei konnte sie Hochrechnungen zufolge ihr Ergebnis von 2021 mehr als verdoppeln. Der damalige Wahlsieger, die CDU, ist dagegen abgestürzt und kommt auf weniger als halb so viele Prozentpunkte wie vor 5 Jahren. Unser heutiger Gastautor ist Felix Daxel vom Spiegel. Er findet die mit mehr als 75% höchste Wahlbeteiligung in Sachsen-Anhalt sei eine gute Nachricht, unabhängig vom Ergebnis.
14: Diese hohe Beteiligung spricht dafür, dass die repräsentative Demokratie funktioniert. Und dass es trotz allem Unmut und Protest in der Bevölkerung von Sachsen-Anhalt eine große Akzeptanz gibt für das demokratische Instrument der Wahlen. Widersinnig mag das klingen, wenn eine Partei sensationell die Wahl gewinnt, die als gesichert rechtsextrem gilt. Die Alternative für Deutschland. Eine Partei, die Menschen ausgrenzt, demokratische Institutionen diskreditiert und Moskau in Teilen näher zu stehen scheint als Berlin. Diese Einwände sind verständlich, nur liegt genau in dieser Ambivalenz die Herausforderung der Demokratie. Die Parteien der Mitte dürfen den AfD-Wählern nicht das Gefühl geben, sie hätten sich verwählt. Aus dem Rekordergebnis erwächst aber auch für die AfD eine Verantwortung. Die Partei kann sich nun nicht mehr als unterdrückter Underdog inszenieren. Die AfD muss beweisen, dass sie fähig ist, Mehrheiten zu bilden, zu verhandeln und Kompromisse zu schließen. Gut möglich, dass sie daran scheitert.
3: Meint unser heutiger Gastautor Felix Daxel vom Spiegel. Stellvertretend für zahlreiche Medien hält die Badische Zeitung aus Freiburg Folgendes fest.
15: In Magdeburg führt nun an der AfD kein Weg mehr vorbei. Sie hat den Wählerauftrag, eine Regierung zu bilden. Das ist eine Niederlage aller Demokraten und eine Zäsur für ganz Deutschland.
3: Neben dem historischen Erfolg der AfD lenkt die Volksstimme aus Magdeburg den Blick auf den Absturz der CDU, die seit 2002 in Sachsen-Anhalt an der Regierung ist.
15: Im Wahlkampf fehlten Kampfgeist, Biss und der unbedingte Siegeswille. Die Union war im Landtagswahlkampf kein Team. Es fehlte eine geschlossene Mannschaftsleistung. Dazu kam scharfer Gegenwind aus Berlin. Der unbeliebte Bundeskanzler wurde bei den wenigen Auftritten in Sachsen-Anhalt vor der Bevölkerung geradezu versteckt. Und kurz vor der Landtagswahl wurde dann auch noch der Richtungsstreit in der Union neu entfacht. Die Gretchenfrage dabei, sollte sich eine CDU-geführte Minderheitsregierung von der Linken tolerieren lassen? In diesem Punkt ist die Landes-CDU gespalten. Die Regierungsbildung in Sachsen-Anhalt wird nun vor allem eines sehr kompliziert.
3: Dass sich eine schwierige Regierungsbildung abzeichnet, nimmt der Kölner Stadtanzeiger zum Anlass für einen Appell.
15: Die Parteien der Mitte müssen ganz unabhängig von Sachsen-Anhalt ihren Umgang mit den Parteien am rechten und linken Rand klären. Das gilt vor allem für die Union, die einen Unvereinbarkeitsbeschluss zu AfD und Linkspartei gleichermaßen gefasst hat. Die Union muss sich ehrlich machen. Es gibt Unterschiede zwischen AfD und Linkspartei und die Linke ist das geringere Übel. Den Maßstab setzt im Zweifel der Verfassungsschutz.
3: Die Neue Osnabrücker Zeitung hält es für denkbar, dass eine AfD in Regierungsverantwortung schnell auf dem Boden der Tatsachen ankommt.
15: In anderen europäischen Ländern führte eine erstarkende Rechte zu deren Mäßigung. Wer mit den Herausforderungen der Realität konfrontiert ist, muss sich damit arrangieren und Kompromisse eingehen. Diese Entwicklung bleibt auch in Deutschland möglich.
3: Und abschließend die Rheinzeitung aus Koblenz. Sie ist folgender Ansicht.
15: Ein blau-braunes Sachsen-Anhalt wäre übel, aber noch nicht der Einsturz Deutschlands. Will man einen weiteren Durchmarsch der AfD stoppen, braucht es nicht länger nur Durchhalteparolen. Eine Brandmauer, die die Menschen politisch überzeugt, kann nur aus in ihrem Alltag nachhaltig wirkenden Taten gebaut werden.
3: Und das waren unsere Standpunkte. Zusammengestellt hat sie heute Volker Damm.
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3: Atmen ist die Grundlage des Singens und genau darum geht es Esther Kaiser auf ihrem neuen Album. Die Sängerin, Komponistin und Professorin für Jazzgesang in Dresden beschäftigt sich darin mit Atmen, mit Stimme und mit dem, was dazwischen passiert. Mauretta Heinzelmann hat mit Esther Kaiser gesprochen und stellt natürlich auch ihr neues Album vor.
16: Atmen und Singen, die sind natürlich absolut untrennbar miteinander verbunden.

0: ein Park in Hamburg benannt werden soll.
1: Bei The Girl Who Is Still Standing, da war dieses Bedürfnis, etwas über diese Proteste in Teheran zu schreiben, weil das hat mich damals so berührt. Und ich weiß noch, ich lief morgens durch meinen Bezirk und dann kam auch direkt diese Melodie, diese erste. Wenn ein Stück auf so eine Art entsteht, muss ich dann auch relativ schnell mich sofort ans Klavier setzen. Dann sitze ich so lange, bis das Stück eigentlich fertig ist. Also das ist dann, wie gesagt, das muss dann sozusagen geboren werden.
0: Für das neue Album Breathing hat Esther Kaiser fast alle Stücke komponiert und getextet, manche in Zusammenarbeit mit ihren Bandkollegen. Alexander Wienand ist am Klavier, Tilman Dehnhardt an der Flöte und Athena Konto am Kontrabass. Eine kammermusikalische Besetzung ohne Schlagzeug, aber mit ganz viel Groove.
1: Ja, absolut. Rhythmus ist sowieso mein Steckenpferd, weil Rhythmus wird ja oft gerade im Gesangsbereich so ein bisschen unterbelichtet. Da geht es ganz viel um Klang, um Textinterpretation, was ja alles super wichtig ist. Aber der Rhythmus, das ist die Form, das ist wie so ein Lebenspuls.
0: Esther Kaiser zeigt auf diesem Album ihre Klasse als Komponistin mit flexiblen und spannenden Songstrukturen, in denen sie sich selbst viel Raum für ihre beweglichen und bewegenden Improvisationen gibt. Wie macht sie das bloß?
1: Ja, das ist das große Mysterium. Und das finde ich gerade das Tolle. Also ich fühle mich vor allem frei. Also es fühlt sich frei an. Also im Grunde ist es ein Flow-Gefühl. Es macht es mit mir. Und ich bin manchmal selbst ganz überrascht und denke so, wow, was war das?
0: Aus dem Sanskrit kommt die Wurzel unseres deutschen Wortes Atem. Atman bedeutet in der indischen Philosophie Lebenshauch, das wahre Selbst des Menschen, die Seele. Im Zentrum dieses Albums ist das Element der Luft, die zwar unsichtbar ist, aber gerade in Zeiten der Klimakrise absolut präsent in unserem täglichen Leben, als Atmosphäre. Luft verbindet das Außen und das Innen und auch dies ist Thema von Esther Kaisers Album. Wie wir äußere, kollektive, persönliche und politische Erlebnisse im Inneren spiegeln durch unsere Gefühle, Gedanken und durch die Atmung.
1: Atmen hat ganz viel mit Vertrauen zu tun.
0: Atmendes Grundvertrauen, gegossen in Klang, spiegelt dieses bedeutende Album wider, das auch einfach genussvoll anzuhören ist.
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1: Um 0 Uhr mit Ronald Lessig. Die AfD hat die Landtagswahl in Sachsen-Anhalt laut der jüngsten Hochrechnung von Infratest DIMAP deutlich gewonnen, aber keine absolute Mehrheit erreicht. Die vom Landesverfassungsschutz als gesichert rechtsextremistisch eingestufte Partei kommt demnach auf 44% der Stimmen. Aus der Nachrichtenredaktion Gisela Faumer.
2: Damit hätte die AfD ihr Ergebnis mehr als verdoppelt verglichen mit der Wahl von vor 5 Jahren. Die CDU von Ministerpräsident Schulze stürzt dagegen ab auf etwas mehr als 17%. Etwa halb so viel im Vergleich zur letzten Wahl. Linke, SPD und Grüne kommen laut Hochrechnung auf jeweils rund 9%. Für das BSW könnte es mit rund 5% knapp reichen. Nicht mehr im Landtag wäre danach die FDP mit gut 2%. Die Regierungsbildung dürfte damit kompliziert werden. Bislang regierte in Sachsen-Anhalt eine Koalition aus CDU, SPD und FDP.
1: Die Reaktion von AfD-Chef Chrupalla auf die hohen Wahlergebnisse der Landespartei fasst Markus Sambale aus Berlin zusammen.
3: Der Co-Vorsitzende der Bundes-AfD, Tino Chrupalla, sieht in Sachsen-Anhalt einen Regierungsauftrag für die eigene Partei, auch wenn die AfD dort keine eigene Mehrheit erreicht. Chrupalla sagte in der ARD, der Ball liege im eigenen Feld. Die AfD werde die anderen Parteien zu Gesprächen einladen und Ulrich Siegmund werde als Kandidat definitiv im Landtag antreten. Chrupalla widersprach damit den Ankündigungen des AfD-Spitzenkandidaten im Wahlkampf in Sachsen-Anhalt. Ulrich Siegmund hatte da erklärt, er werde sich ohne eigene absolute Mehrheit nicht zur Wahl zum Regierungschef stellen.
1: In Thüringen haben ehemalige BSW-Politiker eine neue Partei mit dem Namen Thüringen gerecht gegründet. Zur Vorsitzenden wurde die ehemalige BSW-Landesvorsitzende Wolf gewählt. In der vergangenen Woche waren mehrere Mitglieder aus dem Bündnis Sarah Wagenknecht in Thüringen und teilweise auch aus der Fraktion im Erfurter Landtag ausgetreten. Sie protestierten damit gegen den Druck der Bundespartei, aus der aktuellen Regierungskoalition in Thüringen mit CDU und SPD auszusteigen und CDU-Ministerpräsident Vogt zu stürzen. In der Fußball-Bundesliga hat Augsburg die Tabellenführung übernommen. Das Team von Trainer Manuel Baum gewann bei Eintracht Frankfurt mit 4:1. Schlusslicht ist der Hamburger SV, der gegen Mainz mit 0:5 verlor. Das waren die Nachrichten. Das Wetter in Deutschland. Im Norden wechselnd bewölkt, vereinzelt Schauer, im Süden locker oder gering bewölkt, 16 bis 7 Grad. Am Tage ein Wechsel aus Sonne und Wolken, gebietsweise stark bewölkt, nur vereinzelt Schauer, 21 bis 33 Grad. Am Dienstag im Nordwesten Regen, im Südosten sonnig bis 31 Grad. Es ist 0:03 Uhr.
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4: Zunächst mit einer Entwarnung. Auf der Münchner Straße, Amalienburgstraße bis Menzinger Straße kein Falschfahrer mehr zwischen Badenburgstraße und Franz-Schrank-Straße. Dann haben wir die Meldung A24 Hamburg Richtung Berlin. Die ist zwischen Schwarzenbeck-Rande und Thalkau wegen Bauarbeiten bis 5 Uhr gesperrt. Die A43 Wuppertal-Recklinghausen ist zwischen Kreuz Bochum und Kreuz Recklinghausen wegen Brückenarbeiten bis 5 Uhr in beiden Richtungen gesperrt. Die A46 Heinsberg Richtung Düsseldorf ist zwischen Grevenbroich und Kapellen wegen Bauarbeiten bis 5 Uhr gesperrt. Die A81 Schaffhausen Richtung Singen ist zwischen Hilzingen und Kreuzsingen wegen Bergungsarbeiten derzeit gesperrt. Und die letzte Meldung, die B249 Eschwege Niederhohne Richtung Sondershausen ist zwischen Grebendorf und Katharinenberg wegen Grünpflege bis 10. September gesperrt. Und zwar von Montag bis Freitag immer von 7 bis 17 Uhr. Gute Fahrt.
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4: Und die kommt vom Norddeutschen Rundfunk aus Hamburg. Wir haben inzwischen Montag, den 7. September im Studio für Sie, Carsten Feek. Hallo. Ja, Sachsen-Anhalt hat gewählt, das werden Sie mitbekommen haben. Rund 1,7 Millionen Wahlberechtigte konnten ihr Kreuz machen. Sehr viele haben das getan. Hohe Wahlbeteiligung und diese sehr spannende Wahl wird natürlich auch diese ARD-Infonacht weiter begleiten. Mit aktuellen Zahlen, mit Analysen und mit Interviews. Die AfD hat diese Wahl wie gesagt, deutlich gewonnen. Sie haben eben ja in den Nachrichten das vielleicht auch schon noch mal gehört. Erstmals ist in einem Bundesland eine Partei, die vom Verfassungsschutz als rechtsextremistisch eingestuft wird, deutlich stärkste Kraft geworden. Und so klingt der Wahlgewinner, so klingt Ulrich Siegmund von der AfD. Ergebnis im Vergleich zu 2021 übrigens ungefähr verdoppelt. Ulrich Siegmund auf der AfD-Wahlparty.
5: Die Vision 2026, sie ist Wirklichkeit geworden. Wir haben Geschichte geschrieben, liebe Freunde!
4: Ulrich Siegmund, großer Jubel bei der AfD. Ja, und so hat es der noch amtierende Ministerpräsident Sven Schulze von der CDU aufgenommen. So hat er reagiert. Die CDU, die hat ihr Ergebnis ungefähr halbiert. Sven Schulze.
6: Manche sagen, es wäre ein schwarzer Tag für Sachsen-Anhalt. Ich sage, das ist Demokratie. Und die Menschen sind heute zur Wahl gegangen. Wir haben eine Wahlbeteiligung, die wahrscheinlich zwischen 75% und 80% liegt. Das hatten wir für eine Landtagswahl so auch noch nie. Und die Menschen haben damit auch ein Zeichen gesetzt. Und es gilt jetzt für diejenigen, die im Landtag Verantwortung tragen, aber auch darüber hinaus über Sachsen-Anhalt, dass man damit umgeht und dass man dieses Zeichen auch erkennt.
4: Soweit Sven Schulze, noch Ministerpräsident, sichtlich und hörbar angegriffen. Es bleibt auf jeden Fall spannend und deshalb werden wir natürlich Sie weiter hier ausführlich informieren und machen damit auch gleich weiter, denn bei mir im Studio Oliver Christ. Und er fasst immer für uns in der ARD Infonacht die Zahlen und Analysen der Meinungsforscher von Infratest DIMAP zusammen. Gibt es eigentlich schon inzwischen ein vorläufiges Ergebnis der Auszählung oder arbeiten wir weiterhin mit Hochrechnungen?
7: Also wir arbeiten weiterhin mit Hochrechnungen, obwohl diese Hochrechnung wahrscheinlich sehr nah liegt am vorläufigen amtlichen Endergebnis. Aber die Zählung stoppt läuft langsam im Moment, weil natürlich bei der Bedeutung dieser Wahl 2 bis 3 Mal hingeguckt wird. Das hat die Landeswahlleiterin auch schon im Vorfeld angekündigt. Also da wird genau drauf geachtet. Aber ich denke mal, dass die Hochrechnung, die aktuelle, nahe am Endergebnis dran sein wird. Also die AfD 44%, nochmal zur Einordnung. Das ist nicht nur das erste Mal, dass die AfD über 40% kommt, sondern es ist erst das dritte Ergebnis seit 10 Jahren, dass eine Landespartei über 40% kommt. Das letzte Mal gelang es der SPD im Saarland oder der CDU in Schleswig-Holstein. Also das ist auch bundesweit gesehen bei Landtagswahlen ein wirklich besonderes Ergebnis. Die CDU stützt ab, 17,4, mehr als die Hälfte verloren der Wähler. Neue Nummer 3, zur Einordnung die SPD, 9,2%, ein leichtes Plus. Die Linke verliert erstmals einstellig 8,6, ein Rekord-Negativ-Ergebnis für den Landesverband. Die Grünen 8,9, ein doch deutliches Plus in einem ansonsten schwierigen Land für die Grünen, 8,9. Und das BSW wahrscheinlich drin, 5,1, das bedeutet 5 Sitze. Die FDP ganz sicher nicht im Landtag vertreten, 2,5, also von Kubicki-Effekt keine Spur. Die Sitzverteilung im Landtag, die AfD 39 Sitze, die CDU nur noch 15, jeweils 8 die SPD, Linkspartei und Grüne und 5 Sitze das BSW, wie schon erwähnt. Was bedeutet das für eine Regierungsbildung? Die magische Zahl ist 42. Diese Zahl muss man erreichen, um eine Regierung bilden zu können. Nur 3 Konstellationen schaffen das überhaupt, die aber politisch entweder unmöglich oder extrem schwierig sind. Klare Mehrheit natürlich für eine AfD-CDU-Koalition, politisch ausgeschlossen. Eine Mehrheit auch für eine Koalition aus CDU, Linke, SPD, Grüne und dem BSW. Diese Konstellation wahrscheinlich auch politisch kaum machbar, 44 Sitze. Und auch machbar wäre ein Bündnis zwischen AfD und BSW. Auch das wird es politisch extrem schwierig mit 44 Sitzen. Also es wären spannende Tage, was überhaupt politisch möglich ist in Sachsen-Anhalt.
4: Auf jeden Fall, wir werden darüber berichten. Gewinner der Wahl, das ist auf jeden Fall klar, ist die AfD. 44 Prozentpunkte, das ist ein Rekordergebnis, klar. Auch deutlich übrigens über den bisherigen Umfragen, die es vor der Wahl gab. Wie erklären die Meinungsforscher ja diesen Zulauf?
7: Ja, die AfD ist die zentrale Sammelstelle, so könnte man es vielleicht nennen, für politisches Misstrauen, Unzufriedenheit, Demokratieverdrossenheit. Und diese Unzufriedenheit ist sehr, sehr groß in Sachsen-Anhalt mit Blick auf die Bundespolitik, die Berliner Politik, aber auch mit Blick auf die Landespolitik. 9 von 10 Wählerinnen und Wähler sagen, sie sind weniger oder gar nicht zufrieden mit der Politik der Bundesregierung und da im Fokus vor allem der Bundeskanzler. Aber auch die SPD-Anhänger sind mit ihrer Partei sehr unzufrieden und das alles zählt natürlich ein bei der AfD, weil auch die Arbeit der Landesregierung mehrheitlich schlecht beurteilt wird. Dieser Unmut ist es aber nicht allein. Die Partei wird auch die AfD inhaltlich immer mehr zugetraut. In fast allen Politikfeldern sehen viele Wählerinnen und Wähler die größte Kompetenz bei der AfD.
4: Welche Rolle spielt bei der AfD der Spitzenkandidat Ulrich Siegmund?
7: Ja, er bekommt für AfD-Spitzenpolitiker gute bis sehr gute Persönlichkeitswerte, die man in dieser Form noch nicht gemessen hat bei einer Landtagswahl. Bei den Zufriedenheitswerten lag er gleich auf mit dem Ministerpräsidenten Sven Schulze. Wenn eine Direktwahl des Ministerpräsidenten möglich wäre, dann hätten 40% sich für Siegmund entschieden. Dass er, ja, wie eben schon erwähnt, einen Landesverband als Spitzenkandidat anführt, der vom Landesverfassungsschutz als gesichert rechtsextremistisch eingestuft wird, das wirkt bei vielen überhaupt nicht mehr abschreckend.
4: Vielleicht noch ein kurzer Blick auf die Wählerwanderung. Von wem gewinnt die AfD am meisten und in welchen Bevölkerungsschichten ist sie besonders stark?
7: Also die AfD profitiert am meisten von der sprunghaft angestiegenen Wahlbeteiligung. Die lag vor 5 Jahren, 2021, bei gut 60%. Jetzt liegen wir bei über 78%. Und diese früheren Nichtwähler haben zum Großteil, man kann es genau beziffern, 170.000 jetzt AfD gewählt. Klar ist bei dem Wahlergebnis, dass die Partei in praktisch allen Wählerschichten enorm zugelegt hat. Besonders stark ist sie bei Männern zwischen 35 und 60, wobei auch Frauen, das muss man mal erwähnen, in diesem Alter fast 50% AfD wählen. Aber eine Rekordzahl will ich nennen, bei Arbeitern erreicht die AfD schon über 60%.
4: Oliver Christ mit den Zahlen und Analysen der Meinungsforscher von Infratest DIMAP. Und gleich schauen wir nach Berlin zu unserer Korrespondentin und dann fragen wir nach, welche Auswirkungen diese Wahl in Sachsen-Anhalt auch für die Bundespolitik und für den Bundeskanzler hat.

0: Die Zeit 0:13.
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0: Die Wahl in Sachsen-Anhalt, natürlich von ganz besonderer Bedeutung für das Bundesland, Sachsen-Anhalt selber natürlich, aber auch für den Bund, für die Bundesregierung und auch für den Bundeskanzler. Da muss heute und in den nächsten Tagen wohl kräftig durchgeatmet werden. Ich habe Anne-Kathrin Mellmann in unserem Hauptstadtstudio gefragt, welche Botschaft dieses Wahlergebnis in Richtung Berlin, in Richtung Bundesregierung ist.
2: Na, ändert euch, ändert möglicherweise auch euer Spitzenpersonal. Also die offensichtlich sehr große, extreme Unzufriedenheit mit der CDU ist deutlich geworden. Für die SPD lässt sich das nicht so sagen. Sie ist stabil, während die CDU halbiert wurde. Also es geht bei diesem Wählervotum vor allen Dingen um die Kanzlerpartei. Und Sven Schulze, der noch amtierende CDU-Ministerpräsident von Sachsen-Anhalt, der hatte ja eigentlich ganz gute Werte zur Zufriedenheit mit seiner Person. Und er hat heute Abend gesagt, als er dann gefragt wurde nach der Berliner Mitschuld, dass das Ergebnis ja mit Sicherheit über Sachsen-Anhalt hinaus strahlt. Ja, und wie, das wird sich dann noch zeigen.
0: Welche Reaktionen gibt es denn schon vom Führungspersonal, also gemeint sind CDU, SPD?
2: Gemeldet hat sich der Vizekanzler Lars Klingbeil von der SPD. Er findet, dieses Ergebnis ist Grund zum Nachdenken. Nachdenken über die Politik in Berlin. Und Generalsekretär Tim Klüssendorf von der SPD, der meinte erstmal, das Ergebnis zeigt, die SPD hat ihre Hausaufgaben gemacht, weil das Ergebnis ja doch ganz gut war. Aber später dann auch, dass man noch über einiges sprechen müsse, wie zum Beispiel Pflege und Rente, all diese Reformen, die jetzt anstehen. Und ich kann mir vorstellen, dass die abschlagsfreie Rente nach 45 Beitragsjahren da nochmal auf den Tisch kommt. Die soll ja abgeschafft werden. Und von CDU-Spitzen war zu hören, dass dieses Wahlergebnis eine Zäsur darstelle.
0: Bei einem solch starken Ergebnis für die AfD muss und wird da die Diskussion über die Brandmauer neu geführt, neu aufgenommen werden?
2: Ja, mit Sicherheit. Schon allein, weil die AfD nach Bekanntwerden dieses Wahlergebnisses ja gesagt hat, die Brandmauer, die ist damit offensichtlich abgewählt. Aber dann eben auch, weil Befragungen gezeigt haben, Befragungen der Wählerschaft von allen anderen Parteien, dass die Menschen die Brandmauer mehrheitlich kritisch sehen. Also das gilt insbesondere für Anhänger der CDU.
0: Soll ja eigentlich der Herbst der Reformen werden. Stichwort auch Abschaffung der Rente mit 63. Wird man auch da noch mal rangehen? Wird es da eventuell Änderungen noch geben?
2: Also ich finde das durchaus vorstellbar, zumal das ja auch ein größeres Wahlkampfthema war, wichtig für Sven Schulze, der sich dem entgegengestellt hat als CDU-Politiker. Ja, und das geht ja dann auch in den nächsten Wochen noch um Mecklenburg-Vorpommern und Berlin. Also Zeichen setzen, dass da noch Bewegung drin ist, das ist jetzt durchaus denkbar.
0: Ihre Einschätzung vielleicht zum Abschluss, was wird in Berlin in der Bundesregierung die nächsten Tage passieren? Wie schnell wird es da klare Worte, klare Reaktionen geben auf diese Wahl?
2: Also Reaktionen wird es auf jeden Fall geben und mit Sicherheit auch schon am Montag vom Spitzenpersonal. Wie klar die dann aber sein werden, muss man sehen.
0: Anne-Kathrin Mellmann aus unserem Hauptstadtstudio in Berlin. 0:17.
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0: Zum Wahlausgang in Sachsen-Anhalt. Jetzt der Kommentar der Chefredakteurin des Mitteldeutschen Rundfunks, Christine Bohmann.
3: Es ist das erste Mal in der Geschichte der Bundesrepublik, dass eine rechtsextremistische Partei eine realistische Chance bekommen könnte, eine Landesregierung zu führen. Das ist der Wille der Wählerinnen und Wähler. Die Menschen in Sachsen-Anhalt haben sich entschieden. Das gilt es in einer Demokratie zu respektieren, auch wenn man die Entscheidung für fatal hält. Mit diesem Ergebnis muss die politische Landkarte Deutschlands neu vermessen werden. Auch wenn im Land gewählt wurde, die Verantwortungssuche findet auch in Berlin statt. Friedrich Merz war angetreten, um die Umfragewerte der AfD zu halbieren. Stattdessen hat er seine Partei in eine Abwärtsspirale gezogen und die SPD gleich mit. Dass es so weit kommen konnte, ist auch das Versagen aller anderen Parteien. Über Jahre haben sie zugesehen, wie das Vertrauen in politisches Handeln mehr und mehr gesunken ist. Und sie haben zugelassen, dass die AfD die Ängste und Sorgen der Menschen zu ihrem politischen Kapital machte. Ja, sie haben vor der AfD gewarnt. Aber sie haben keine überzeugenden Antworten gefunden, warum die Menschen im Land stattdessen sie wählen sollten. Das Vertrauen in die Demokratie und ihre Institutionen schwindet im Rekordtempo. Diese Mehrheit für die AfD ist deshalb nicht nur der Sieg einer Partei. Es ist ein brutales Eingeständnis der politischen Niederlage ihrer Gegner. Auf Kosten einer freien und gleichen Gesellschaft.
0: Christine Bohmann vom Mitteldeutschen Rundfunk kommentierte. Mit 44% fährt die AfD also ein Rekordergebnis ein. Noch nie erreichte die Partei bei einer Landtagswahl mehr als 40%. Auch bundesweit ist das mittlerweile die Ausnahme. Eine Partei über 40%, das schaffte in den vergangenen 10 Jahren nur die SPD im Saarland und die CDU in Schleswig-Holstein. Wie aber ist dieser Erfolg der AfD zu erklären? Oliver Christ mit der Analyse der Wahlforscher von Infratest DIMAP.
4: Die AfD ist einmal mehr Sammelstelle für politisches Misstrauen und Unzufriedenheit. Und die Enttäuschung über die Bundespolitik ist enorm. 9 von 10 sind weniger bis gar nicht zufrieden mit der Großen Koalition. Insbesondere der Bundeskanzler steht in der Kritik. Nur 9% sind mit seiner Arbeit zufrieden. Zweiter Hauptgrund, der AfD wird in Sachsen-Anhalt auch inhaltlich viel mehr zugetraut als noch bei der letzten Wahl. In fast allen Politikfeldern, etwa Wirtschaft, innere Sicherheit, aber auch etwa beim Einsatz für soziale Gerechtigkeit, liegt die AfD in den Kompetenzwerten vorn. Bei der Frage, wer die Probleme des Landes am ehesten lösen kann, hat die AfD die CDU klar vom Platz 1 verdrängt. Viele sagen, ich wähle diese Partei nicht aus Protest, sondern aus Überzeugung. Auch personell war die Partei gut aufgestellt. Bei der Frage, wie zufrieden sind sie mit der Arbeit des Kandidaten, lag Ulrich Siegmund in Umfragen auf einem Niveau mit Amtsinhaber Sven Schulze. Schaut man sich die Wählerwanderung an, profitiert die AfD vor allem von der sprunghaft angestiegenen Wahlbeteiligung. Rund 170.000 Menschen, die bei der letzten Wahl nicht gewählt haben, haben diesmal AfD gewählt. Besonders stark ist die AfD bei Männern zwischen 35 und 60. Bei Arbeitern liegt sie über 60%.
0: Oliver Christ mit der Analyse, warum die AfD derzeit so erfolgreich ist. Die AfD hat also die Wahl gewonnen. Und in den ARD-Tagesthemen, da hat Moderator Ingo Zamperoni Parteichef Tino Chrupalla gefragt, was der dem Spitzenkandidaten in Sachsen-Anhalt, Ulrich Siegmund, jetzt rät. Allein regieren oder gar nicht?
5: Das ist ein ganz klarer Regierungsauftrag, den wir heute bekommen haben vom Wähler mit einem sensationellen Ergebnis. Und von daher wird Herr Siegmund jetzt natürlich versuchen, Gespräche zu führen. Wir werden alle anderen Parteien zu Gesprächen einladen. Das gehört sich so, wenn man nach einer Wahl den Regierungsauftrag bekommen hat. Und dann werden wir sehen, wer sich zum Wohle Sachsen-Anhalts daran beteiligen möchte.
6: Aber all die anderen Parteien haben gesagt, sie werden keinen Ministerpräsidenten Siegmund wählen oder unterstützen. Nur das BSW, das würde sich eventuell enthalten in einem möglichen dritten Wahlgang. Ist das BSW dann also ein möglicher Partner für Sie?
5: Ja, dazu muss es ja erstmal die Gespräche geben. Ich kann jetzt vor einem Gespräch noch nicht das Ergebnis voraussagen. Also auch das wird die nächsten Tagen und Wochen wahrscheinlich passieren. Aber nochmal, ich lade auch die anderen Parteien ein. Ich meine, die CDU hat heute eine wirkliche Klatsche bekommen. Wir haben sie halbiert. Das, was eigentlich Friedrich Merz mit der AfD mal tun wollte. Und die CDU muss sich überlegen, ob sie diesen Weg weitergehen will oder ob sie endlich begriffen hat, was die ostdeutschen Wähler, vor allen Dingen, was die Wähler in Deutschland wollen, damit die Deindustrialisierung gestoppt wird, diese schlechte Migrationspolitik und damit es endlich wieder eine Friedenspolitik auch gegenüber Russland gibt. Das waren alles wahlentscheidende Dinge, die schlechte Politik von Friedrich Merz, die vor allen Dingen uneingelösten Wahlversprechen von Friedrich Merz. Das hat dazu geführt, dass auch Herr Schulze heute abgewählt wurde.
6: Aber wenn die AfD in Sachsen-Anhalt sagt, die Hand ist ausgestreckt zu den anderen Parteien, aber die wird nur ergriffen, wenn die anderen sich da auch bewegen und Herr Siegmund da keine Kompromisse machen möchte, macht er sich da nicht zu einfach? Ich meine, Demokratie ist doch immer ein Ringen um Kompromisse.
5: Da haben Sie absolut recht. Und nochmal, ich habe es ja gesagt, man kann auch nicht das Ergebnis eines Gesprächs vorwegnehmen. Also auch wir werden natürlich gesprächs- und vor allen Dingen auch kompromissbereit sein. Um welche Kompromisse? Das muss man sich dann natürlich im Einzelnen anschauen. Am Ende geht es doch darum, dass die Bürger endlich hier einen Politikwechsel wollen. Dass sie endlich wieder im Interesse Sachsen-Anhalts Politik gemacht haben wollen. Dass es Steuererleichterungen gibt, die wirklich beim Bürger ankommen. Damit man sich das Tanken auch wieder leisten kann. Damit der Druck auf Berlin ausgeübt wird. Damit endlich Friedrich Merz begreift, dass er nicht am Wohle des Volkes hier vorbei Politik machen kann. Die Brandmauer ist heute abgewählt worden. Er muss es endlich eingestehen.
6: Ja, Sie klingen ja recht euphorisch, als würde das was werden mit einem Ministerpräsidenten Siegmund. Und es geht ja um Sachsen-Anhalt hier und nicht um die Bundespolitik. Der klang etwas verhaltener. Also die Signale, die er heute Abend aussendete, war ich bewege mich nicht und die anderen müssen sich da schon irgendwie rüber bewegen und fast so, als wollte er gar nicht mitregieren.
5: Er wird als Ministerpräsident auch im Landtag als Kandidat antreten, das ist schon klar, weil es ist ein ganz klarer Wählerauftrag. Und diese Gespräche muss man ja erstmal führen, bevor man dann, wie gesagt, zu Ergebnissen kommt. Und vielleicht gibt es auch, ja, auch Abweichler derjenigen, die im dritten Wahlgang Ulrich Siegmund wählen werden oder wählen wollen. Die CDU wird und ist halbiert. Wir haben es heute gesehen. Und deshalb braucht es endlich auch einen Neustart für Sachsen-Anhalt mit allen, das ist meine Einladung, die ich als Parteivorsitzender mache, mit allen Parteien und auch mit denjenigen Abgeordneten, die heute gewählt wurden, die es gut mit Sachsen-Anhalt meinen. Sie müssen es am Ende auch ihren Wählern erklären, was sie wollen. Oder ob sie eine Blockade machen wollen, was man uns ja immer vorgeworfen hat. Da bin ich wirklich gespannt. Heute kann man sich und die nächsten Tage kann man sich beweisen, ob man wirklich für Deutschland, für Sachsen-Anhalt Politik machen will oder ob man weiter so machen will. Dann soll man das tun. Dann werden die nächsten Wahlergebnisse damit enden, dass eine 5 vorne steht.
6: Das heißt, Sie setzen in Sachsen-Anhalt aber jetzt erstmal darauf, dass der eine oder die andere Abgeordnete, etwa aus der CDU, dann überläuft zu Ihnen?
5: Es geht um die Wahl erstmal des Ministerpräsidenten und wir laden nochmal dazu alle ein. Und auch danach wird sich entscheiden, bei welchen Sachthemen die anderen Parteien mit zustimmen. Das haben wir im Übrigen in der Vergangenheit als Opposition im Bundestag, auch im Landtag immer wieder gemacht, egal von welcher Partei ein Antrag kommt, wenn er gut war. Im Interesse Sachsen-Anhalts oder Deutschlands haben wir diesem zugestimmt. Das ist für mich Demokratie und das haben wahrscheinlich die anderen Parteien alle verlernt. Und dazu lade ich Sie nochmal dazu ein. Es geht um die Sachthemen, um die Problemlösung in diesem Land, damit endlich Deutschland aus dieser Rezession, aus dieser Deindustrialisierung herauskommen, damit es wieder Energiepreise gibt, die erschwinglich sind, damit wir endlich wieder Deutschland in Europa nach vorn bringen.
6: Das heißt aber, dann würden Sie also auch eine Minderheitsregierung akzeptieren, denn da würde es ja nur um Sachthemen gehen.
5: Auch das sind Modelle, die wir uns die nächsten Tage anschauen, wo wir auch anschauen, wie viele Abgeordnete sind dann schlussendlich im Parlament, welche Sitzverteilung gibt es. Das sind alles Fragen, die wir morgen, übermorgen beantworten werden. Dann werden wir auch genau uns anschauen, wer überhaupt gesprächsbereit ist. Das ist keine Frage, ganz klar. Aber nochmal, unsere Hand ist ausgestreckt und das bleibt sie auch.
6: 44% für die AfD heißt aber auch 56% nicht für Sie. Mit welcher Politik wollen Sie diese Wählerinnen und Wähler mitnehmen?
5: Ja, wissen Sie, das sind immer die Rechenbeispiele am Ende. Ich sag mal so, ich habe das vor 2 Jahren schon gesagt, wo ich davon gesprochen habe, vielleicht brauchen wir irgendwann keinen Koalitionspartner. Da wurde ich belächelt. Da wurde gesagt, ja, was ist das für ein großspuriges Gerede? Die Bürger haben es mittlerweile ganz klar entschieden. Die wollen den Wechsel, die wollen den Wandel. Und deshalb ist es ein ganz klarer Wählerauftrag. Und wir wollen natürlich auch die Gräben zuschütten, die es mittlerweile auch durch diesen Wahlkampf insgesamt gegeben hat. Wir wollen alle mitnehmen. Und Ulrich Siegmund wird ein Ministerpräsident für ganz Sachsen-Anhalt. Auch für diejenigen, die ihn nicht gewählt haben. Und er wird das beweisen. Und da bin ich ziemlich sicher, weil ich ihn kenne, weil er weiß, was die Bürger betrifft und was sie vor allen Dingen bewegt. Er wird eben nicht Politik an den Bürgern vorbeimachen. Und diesen Beweis wird er hier in Sachsen-Anhalt vollbringen. Und dann werden das andere Ministerpräsidenten in anderen ostdeutschen Bundesländern oder auch auf Bundesebene ein Bundeskanzler in Zukunft machen. Denn das ist heute erst der Anfang. Das ist ja heute die zweite Wende nach der Wiedervereinigung und nach der Wende von 1990. Die beginnt heute. Das Land wird blau werden und darauf können sich die Wähler freuen. Und da haben wir natürlich auch viel Demut. Das sage ich ganz bewusst, denn die Arbeit beginnt mit dem heutigen Tag für uns in der Regierung.
0: Das sagt der AfD-Parteichef Tino Chrupalla im Gespräch mit Tagesthemen-Moderator Ingo Zamperoni um 0.27 Uhr.
7: Sport. Mit Ina Kast. In der Fußball-Bundesliga haben die beiden Heimmannschaften am Sonntag 2 hohe Niederlagen einstecken müssen. Beginnen wir beim Hamburger SV. Die Fans waren vor Spielbeginn gegen Mainz 05 euphorisch. Immerhin hatte ihr Club auf dem Transfermarkt ja noch einige vielversprechende Spieler verpflichtet. Das erste Heimspiel der Saison möchten die HSV-Fans nun aber so schnell wie möglich vergessen. Denn die HSV-Spieler um Kapitän Nikolai Remberg haben gegen Mainz mit 0:5 verloren.
8: Wir müssen unsere Schlüsse daraus ziehen und das werden wir. Bin ich mir sicher, die Trainer wissen das, wir wissen das. Wir haben eine Verantwortung dem Verein oder den Fans gegenüber, weil wir uns heute einfach nicht gut verkauft haben. Und dafür muss ich sorgen, dafür müssen die Jungs sorgen, aber wir werden das als Team ganz sicher wuppen.
7: Der Kapitän scheint sich also sicher zu sein, dass die Mannschaft zusammenhält. Nach dem zweiten Spieltag stehen die Hamburger allerdings am Ende der Tabelle. 0 Punkte hat der HSV. Eintracht Frankfurt hat auch nur ein Pünktchen, denn die Hessen haben ihr Heimspiel gegen den FC Augsburg ebenfalls deutlich mit 1:4 verloren. Martina Knief.
9: Der FC Augsburg setzt sich an die Tabellenspitze der Bundesliga mit einem am Ende beeindruckenden Erfolg in Frankfurt. Früh ging die Eintracht durch Burkhardt in Führung, verpasste das zweite Tor in der ersten Halbzeit aber mehrfach. Augsburg war nicht gut im Spiel. Das änderte sich nach der Pause allerdings komplett. Ibrahimovic und Fellauer drehten die Partie in nur 2 Minuten. Claude Maurice traf nach 65 Minuten zum 3:1. Das Spiel war längst entschieden. Frankfurt zeigte kaum Gegenwehr, als Rieder mit einem direkt verwandelten Freistoß den Schlusspunkt zum 4:1 für Augsburg setzte. Die Augsburger jubelten. Eintracht Frankfurt ist mit nur einem Punkt schwach in die Saison gestartet.
7: Die zweite Fußball-Bundesliga hat mit Hertha BSC einen neuen Spitzenreiter. Die Berliner gewannen gegen Magdeburg mit 2:1 und haben damit nun die optimale Ausbeute von 4 Siegen in 4 Spielen geholt. Die weiteren Ergebnisse: Fürth verliert gegen Heidenheim mit 0:1. Aufsteiger Osnabrück gewinnt das Niedersachsen-Duell gegen Braunschweig mit 3:1. Wir gucken noch auf den Fußball-Weltverband. FIFA-Chef Gianni Infantino steht zurzeit massiv unter Druck. Nun hat sich eine FIFA-Sprecherin zu seiner Zukunft geäußert, Maximilian Springer.
10: FIFA-Präsident Gianni Infantino will im März 2027 wie geplant zur Wiederwahl antreten. Das teilte eine Sprecherin des Fußball-Weltverbands mit. Der Präsident habe schon im April angekündigt, auf dem Kongress 2027 zu kandidieren. Daran habe sich nichts geändert, so die Sprecherin. Die Bestätigung seiner Kandidatur fällt für Infantino in eine Zeit, in der er massiv unter Druck steht. Denn der Europäische Fußballverband UEFA fordert zurzeit seinen Rückzug und bereitet eine Strafanzeige in der Schweiz gegen ihn vor. Hintergrund ist die Rolle des FIFA-Chefs beim inzwischen verworfenen Plan, Anteile an Turnieren des Weltverbands an private Investoren zu verkaufen.
7: Wir gucken zur Formel 1. Kimi Antonelli hat den großen Preis von Italien gewonnen. Der Mercedes-Pilot triumphierte vor seinem Teamkollegen George Russell und Max Verstappen im Red Bull. Und das, obwohl er wegen einer Motorenstrafe von ganz hinten ins Rennen gehen musste. Lena Bergmann, wie hat Kimi Antonelli diese Aufholjagd geschafft?
11: Es ist eine Sensation, von Platz 19 zum Sieg bei seinem Heimrennen. Das hätte niemand von Kimi Antonelli erwartet. Schon gar nicht sein Mercedes-Teamkollege George Russell. Der wollte eigentlich Punkte aufholen in der Jagd um die WM. Für ihn blieb nur Platz 2, denn der junge Italiener hat sich selbstbewusst und hochkonzentriert nach vorne durchgearbeitet. Doppelsieg für Mercedes also, aber auch der erste Sieg eines Italieners in Monza seit 60 Jahren. Und das ist ein schöner Trost für die zahlreichen TV. Denn für Ferrari war es ein Heimrennen zum Vergessen. Charles Leclerc ist früh gecrashed und ausgeschieden. Und Lewis Hamilton, der wurde nur Sechster. Max Verstappen im Red Bull hat es tatsächlich geschafft und die beiden McLaren hinter sich in Schach gehalten und sich Platz 3 gesichert. Der einzig deutsche Fahrer im Feld, Nico Hülkenberg im Audi, wurde 12.
7: In der Formel 1 Gesamtwertung liegt Antonelli mit nun 7 Grand Prix-Siegen ebenfalls vor seinem Mercedes-Teamkollegen George Russell ganz vorn.
0: Dankeschön, der Sport mit Ina Kast.
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12: Um 0.31 Uhr mit Ronald Lessig. Die AfD hat die Landtagswahl in Sachsen-Anhalt wie erwartet deutlich gewonnen. Die absolute Mehrheit erreicht sie nach derzeitigem Stand aber nicht. Laut jüngster Hochrechnung von Infratest DIMAP kommt die Partei auf 44% der Stimmen und kann ihr Ergebnis gegenüber der Wahl vor 5 Jahren praktisch verdoppeln. Die CDU von Ministerpräsident Schulze dagegen büßt mehr als die Hälfte der Stimmen ein und erreicht etwas mehr als 17%. SPD, Linke und Grüne verzeichnen jeweils rund 9%. Das BSW wäre derzeit mit knapp über 5% knapp im Landtag vertreten, die FDP nicht mehr. Wie die künftige Regierung in dem ostdeutschen Bundesland aussieht, ist derzeit noch unklar. Die Wahlbeteiligung war mit 76% enorm hoch. Die Reaktionen auf Bundesebene fasst Gabor Hallas aus Berlin zusammen und beginnt mit dem Wahlsieger.
13: Parteichefin Alice Weidel sagte, ihre Partei habe den ganz klaren Regierungsauftrag. Die Hand sei ausgestreckt zu allen, die Sachsen-Anhalt besser machen wollten. CDU-Fraktionschef Thorsten Frey nennt das Wahlergebnis eine Zäsur für das Land. Das Ergebnis sei zu akzeptieren. Grünen-Chefin Franziska Brandner sagte, sie freue sich über das eigene Ergebnis, das Ergebnis der AfD aber sei zum Heulen. SPD-Chefin Bärbel Baas sprach von einem harten Kampf, den ihre Partei geführt habe. Das Ergebnis der AfD mache vielen Angst. Linken-Fraktionschefin Heidi Reichenegg sagte, sie sei bereit, mit allen demokratischen Kräften zu sprechen. Sie wolle aber keine AfD-Leitpolitik mittragen. Der Ball liege bei der Union und die Linke werde sich nicht billig verkaufen.
12: Am internationalen Flughafen von Miami ist ein Frachtflugzeug über die Landebahn hinausgeschossen, hat mehrere Fahrzeuge gerammt und ist in Flammen aufgegangen. Dabei sind nach Behördenangaben mindestens 5 Menschen ums Leben gekommen und 5 weitere verletzt worden. Mehr als 60 Einsatzfahrzeuge der Feuerwehr waren vor Ort und löschten das Feuer. Der Flughafen wurde nach dem Zwischenfall komplett gesperrt. Der US-Gesandte Witkoff hat die Gespräche mit der ukrainischen Seite über ein Ende des russischen Angriffskrieges als ermutigend bezeichnet. Er sei eine substanzielle und wichtige Debatte gewesen, sagte er nach dem Treffen mit Präsident Zelensky in Kiew. Witkoff und Trump-Berater Kushner waren in Moskau zuvor mit Präsident Putin zusammengekommen. Das Wetter in Deutschland. Im Norden wechselnd bewölkt, vereinzelt Schauer, im Südwesten gering bewölkt, 16 bis 7 Grad. Am Tage ein Wechsel aus Sonne und Wolken, gebietsweise stark bewölkt, vereinzelt Schauer, 21 bis 33 Grad. Am Dienstag in der Nordwesthälfte Regen, in der Südosthälfte vermehrt Sonne, 19 bis 31 Grad und am Mittwoch im Südosten Regen, an den Alpen kräftig, zur Nordsee hin Schauer oder Gewitter, 17 bis 22 Grad. Das waren die Nachrichten.
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0: Um 0.34 Uhr zunächst die A5 Kassel Richtung Frankfurt. Zwischen Fernwald und Gambacher Kreuz 5 Kilometer Stau. Hier ist nach einem Unfall nur eine Spur frei. Dann die A24 Hamburg Richtung Berlin. Die ist zwischen Schwarzenbeck-Rande und Talkau wegen Bauarbeiten bis 5 Uhr gesperrt. Die A46 Heinsberg Richtung Düsseldorf ist zwischen Grevenbroich und Kapellen wegen Bauarbeiten bis 5 Uhr auch gesperrt. Und die A81 Schaffhausen Richtung Singen, die ist zwischen Hilzingen und Kreuzsingen wegen Bergungsarbeiten derzeit gesperrt. Kommen Sie trotzdem gut an.
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0: Mit Carsten Fick im Studio, hallo. Ja, für die CDU in Sachsen-Anhalt ist das Ergebnis der Landtagswahl, man kann es wohl so sagen, eine Katastrophe. Die Partei hat ihren Stimmenanteil mehr als halbiert, kommt aktuell auf etwas mehr als 17 Prozentpunkte. War die Partei unter den Ministerpräsidenten Wolfgang Böhmer und Rainer Haseloff noch klar stärkste Partei, fällt sie nun auf ein Rekordtief zurück. Die Erklärung dazu, die Erklärung der Meinungsforscher von Infratest DIMAP, die fasst Oliver Christ zusammen.
14: Bei der Suche nach den Ursachen für die herben Verluste der CDU dürfte sich der Blick schnell nach Berlin richten. Statt Rücken gab es scharfen Gegenwind. Viele sehen die Bundespartei sehr kritisch, lasten vor allem der Union das schlechte Erscheinungsbild der Koalition an. Über 80% sind der Meinung, die CDU habe zu viel versprochen und zu wenig getan, um Steuern und Abgaben zu senken. Selbst die Mehrheit der CDU-Wähler ist dieser Ansicht. Diesem schwachen Bundestrend konnte die Landes-CDU kaum etwas entgegensetzen. Im Gegenteil. Die Bilanz der CDU-geführten Landesregierung ist für die meisten Wählerinnen und Wähler negativ. In allen Politikfeldern wird der Partei deutlich weniger Kompetenz zugeschrieben als noch bei der letzten Wahl, etwa bei ihrem Kernthema Wirtschaft und Arbeitsplätze. Hinzu kommt mit Sven Schulze ein Ministerpräsident und Spitzenkandidat, der an die Beliebtheitswerte seines Vorgängers Rainer Haseloff nicht herankommt. Auch im Vergleich zu Ministerpräsidenten anderer Bundesländer schneidet er schlecht ab. Offensichtlich war die Zeit für Schulze im Amt zu kurz, um einen Amtsbonus zu erarbeiten. Allein bei Frauen über 70 liegt die CDU noch in Front, ansonsten Verluste um rund 20%. Bei jungen Männern etwa wählen nur noch 5% die CDU, bei Arbeitern noch 10%.
0: Soweit Oliver Christ mit der Analyse von Infratest DIMAT über das Abschneiden der CDU. Und über den Ausgang der Wahl in Sachsen-Anhalt habe ich früher in der Sendung mit Professor Oliver Lemke von der Ruhr-Uni in Bochum gesprochen. Er ist Parteienforscher, der sich besonders auch mit den Herausforderungen der Demokratie befasst. Und ich habe ihn zunächst gefragt, wie er mit den jetzigen Zahlen diesen Wahlausgang bewertet. Zunächst mit dem Blick auf Sachsen-Anhalt.
15: Ja, ich würde sagen, dass Sachsen-Anhalt sicherlich mit diesem Rekordergebnis der AfD zum Referenzpunkt für alle weiteren Wahlen werden wird. Also ist das ein ostdeutscher Sonderfall oder wird das ein Trend? Und das wird uns begleiten bei den nächsten Landtagswahlen und vielleicht auch im nächsten Jahr sozusagen bei den Landtagswahlen und dann irgendwann auch auf Bundesebene bei den Umfragen. Also das ist sozusagen jetzt Teil der Geschichte. Darüber hinaus würde ich denken, ist es schon eine besondere Niederlage, eine brutale Niederlage für die CDU, weil sie offenlegt, dass die Partei ohne Machtoption für ihre eigene Politik so heftig unter die Räder kommen kann. Und es stellen sich eben halt für die CDU und darüber hinaus für sämtliche Parteien Fragen. Nicht die Frage, wie man jetzt eben halt mit der AfD umgeht, Stichwort Brandmauer, wie es mit dem Unvereinbarkeitsbeschluss für die CDU gegenüber der AfD und der Linkspartei weitergeht und all solche Fragen. Also zusammengefasst würde ich sagen, es kann schon sein, dass das Parteiensystem langsam aber sicher sich eben halt nicht nur in Ostdeutschland, sondern darüber hinaus transformiert und wir jetzt neue Regeln sozusagen der Kooperation langsam aber sicher lernen müssen.
0: Die AfD, eine Partei, die in Sachsen-Anhalt vom Verfassungsschutz dort als gesichert rechtsextremistisch eingestuft wird, die erreicht 44%. Was sagt das über das Demokratieverständnis dort aus? Was sagt das über die Wähler aus?
15: Ja, das sagt etwas aus, dass erst einmal diese Einschätzung selbst dort nicht geteilt wird in weiten Teilen. Es wird als etwas angesehen, was von einer nachgeordneten Behörde gewissermaßen politisiert entschieden worden ist. Also das geht schon los, dass die Einschätzung selber eigentlich gar nicht trägt. Und dort hat man dann eben halt auch ein anderes Verständnis davon, was, sagen wir mal, Demokratie bedeutet. Also die Dehnungsübungen in den Raum hinein, von dem man eigentlich kaum anderes mehr sagen kann, als die Nähe sozusagen zu der identitären Bewegung oder etwas dieser Art. Das ist rechtsextrem, keine Frage. Aber das erklärt nicht das Phänomen allgemein. Es sind ja nicht nur die Rechtsextremen und die Unzufriedenen, sondern auch Leute, die tatsächlich aus der Mitte heraus die AfD unterstützen. Und die fühlen sich falsch adressiert durch ein solches Label. Und die werden ihrerseits stärker darauf gehen, eben zu sagen, Demokratie ist eben halt auch das Gespräch über die Grenzen hinweg und ist eben halt auch die Resonanz für Sachen, die, sagen wir mal, gerade so von den westdeutschen Parteizentralen, so wird es oftmals gesehen, eben halt unterdrückt wird. Gerade die Brandmauer wirkt dort beispielsweise als eine Art Brandbeschleuniger und hat sicherlich für den einen oder anderen auch nochmal motivierend gewirkt, um es der AfD vielleicht, im Ergebnis wissen wir ja noch nicht so richtig, zu ermöglichen, über die Brandmauer einfach drüber zu springen.
0: Wer hat denn die AfD gewählt in Sachsen-Anhalt? Haben Sie da Erkenntnisse? Jung, alt, Stadt, Land?
15: Also wir sehen, dass die AfD eben ganz und gar nicht mehr einfach nur von Protest oder Rechtsextremen gewählt wird, sondern darüber hinaus sozusagen mal ideologisch schon die breite Mitte erreicht hat. Das zeigt sich soziostrukturell, soziodemografisch ist sie im Grunde genommen eigentlich eine Volkspartei. Und das ist sie eigentlich auch von den Einstellungen ihrer Wählerschaft her, die im Grunde genommen eigentlich sich, man sieht es ja auch in den Wählerwanderungen, alte Sozialdemokraten, Leute, die zwischen dem BSW und der AfD hin und her changieren, Christdemokraten, die übergelaufen sind und so weiter, die sind eigentlich alle über Nacht rechtsextrem geworden. Also das ist, was ich damit sagen will, soziodemografisch ein breites Spektrum. Die Jugend ist speziell nochmal angesprochen worden durch den dynamischen jungen Kandidaten Siegmund, aber auch ideologisch greift das durchaus in die Mitte hinein. Und das ist, glaube ich, ein wichtiger Punkt. Die Partei selber allerdings ist deswegen schon keine Volkspartei, weil sie eben halt gar nicht über diese Bündnisfähigkeit verfügt, die ja normalerweise Volksparteien auch kennzeichnet.
0: Und welche Botschaft ist diese Wahl in Richtung Berlin, besonders in Richtung Bundesregierung?
15: Ja, also ich denke, die Bundesregierung wird sich in einem Dilemma wiederfinden, das wir ja schon andeutungsweise auch kennengelernt haben. Beide Seiten, auch die Sozialdemokraten, gehen ja geschwächt aus dieser Landtagswahl hervor. Die CDU sowieso, totale Katastrophe auch für den Kanzler selbst persönlich. Und für beide wird sozusagen der Profilierungsdruck wachsen. und zwar im Zweifel auf Kosten des jeweils anderen. Und die Bundesregierung kann im Grunde eigentlich nur aus dieser Misere rauskommen, indem sie problemlösende Gestaltungskompromisse tatsächlich gemeinsam erreicht. Aber wie wir heute Abend schon gehört haben, Klüssendorf, Klingbeil, die beiden haben schon gewissermaßen die Rentenreform in weiten Teilen in Frage gestellt. Das ist das, worauf wir uns einstellen können. Also ob man aus dieser Wahl die richtigen Lehren zieht, sodass die Bundesregierung aus ihrem sozusagen Tal der Tränen herauskommen kann, das steht doch sehr in Frage.
0: Sie haben den Bundeskanzler eben angesprochen. Braucht es personelle Konsequenzen auch beim Führungspersonal von CDU und SPD?
15: Er braucht das, ist gut. Also er wird diese Diskussion nicht los. Er hat ohne diese Niederlage schon eine Kanzler-Tauschdiskussion gehabt, die ja vor ein paar Monaten einen leicht irrigen Charakter hatte. Und das verstetigt sich ja. Und er wird es einfach nicht mehr los. Und jetzt bei dieser Wahl ist es ja so, dass er im Grunde genommen eigentlich einen Gutteil an, ja, wie soll ich mal sagen, an Schuld, wenn man so möchte, mitträgt. Merz war Hoffnungsträger für einen erfolgreichen Kampf gegen die AfD. Davon ist nicht nur nichts geblieben, er ist auch noch zur Belastung für seine eigene Partei geworden, gerade in Sachsen-Anhalt. Und jetzt wird Sachsen-Anhalt eine Belastung für ihn. Und ich glaube, das kriegt er nicht mehr so ohne weiteres von sich weg. Das heißt, wir werden, wenn die Bundes-CDU sozusagen stabil bei 20% minus einloggt, dann wird erst der Parteivorsitz wackeln und dann womöglich auch die Kanzlerschaft.
0: Und eine letzte Frage zur sogenannten Brandmauer. Wird sie bröckeln?
15: Sie versagt strategisch, weil sie arithmetisch im Prinzip nicht mehr die Voraussetzungen nutzen kann. Das sieht man auf kommunaler Ebene, jetzt sieht man es auch auf Landesebene. Sie wird brüchig, weil sie im Grunde genommen Kosten und Nutzen auch ungleich verteilt. Die CDU wird immer wieder sehr, sehr stark sozusagen in Anspruch genommen, dass sie der Hüter, der Wächter dieser Brandmauer sein soll. Und sie zahlt dafür eben halt sehr stark, weil sie sich immer permanent, was ihr Profil anlangt, mit Rot und Grün und jetzt eben halt auch mit der Linkspartei abstimmen muss. Das dafür zahlt sie erhebliche Kosten, die anderen nicht so sehr. Und der Anreiz, das werden wir vielleicht auch bei der Wahl von Siegmund möglicherweise sehen, der Anreiz aus Mitte der CDU sozusagen Dehnungsbewegungen zur AfD zu machen, der ist sehr, sehr hoch. Auf kommunaler Ebene, wie gesagt, sehen wir es mit einer gewissen Regelmäßigkeit und auf Landesebene ebenso. Die Brandmauer kann die CDU nur aufrechterhalten, wenn sie beim Unvereinbarkeitsbeschluss nach links zur Linkspartei eben halt öffnet. Und das wird weitere Fliehkräfte freisetzen.
0: Das sagt Professor Oliver Lemke von der Ruhr-Uni in Bochum für die ARD-Infonacht. Ja, Wahlgewinner, ganz klar, ist Ulrich Siegmund von der AfD. Er könnte der nächste Ministerpräsident von Sachsen-Anhalt werden. Aber kann er das auch? Könnte er der Ministerpräsident für alle Menschen im Land sein? Die Magdeburgerinnen und Magdeburger haben da eher unterschiedliche Ansichten.
16: Ich glaube, keiner kann es allen recht machen, aber es wäre schon möglich, dass ein Ministerpräsident im Großen und Ganzen für seine ganzen Leute da sein kann, jedem irgendwie was Gutes tun kann.
17: Also er kann für 40%, die ihn wählen, sicherlich derjenige sein. Vielleicht auch noch für 10% mehr, aber alle anderen glaube ich nicht, dass sie sich solidarisieren könnten und er umgekehrt auch nicht.
18: Mit Sicherheit. Also wenigstens für die Leute, die arbeiten gehen, sage ich ehrlich, wie es ist. Der ist halt am Volk.
19: Nein, kann er nicht, weil er Mitglied einer Partei ist, die einen sehr großen Teil unserer Gesellschaft ausschließen. Alle Menschen mit Migrationshintergrund, Menschen mit einem Diversitätshintergrund. Und damit ist er nicht der Ministerpräsident für alle Menschen in Sachsen-Anhalt.
20: Ich denke nicht. Meiner Meinung nach nicht. Zu jung einfach auch nur dazu. 35 muss man noch in der Erfahrung ein bisschen sammeln.
0: Stimmen aus Magdeburg. Und dann habe ich früher in der Sendung mit Janine Wohlfahrt gesprochen, die als Reporterin den Tag in Sachsen-Anhalt beobachtet hat. Ein klarer Sieg für die AfD, für Ulrich Siegmund. Wie kräftig wurde und wird da gefeiert? Und wie hat sich der Spitzenkandidat Ulrich Siegmund, wie hat er sich geäußert?
21: Ja, also die Stimmung bei der AfD war am Wahlabend überaus ausgelassen. Wir haben es auch in dem O-Ton gehört, den Sie eingespielt haben. Und Spitzenkandidat Ulrich Siegmund, der lag sich mit dem Bundesvorsitzenden Alice Weidel und Tino Chrupalla in den Armen. Vor den Kameras sprach er dann von diesem historischen Erfolg und er sagte wörtlich, wir haben Geschichte geschrieben. Das Wahlergebnis sei ein klares Zeichen für eine politische Wende. Und interessant, er richtete sich auch an die Bundesregierung in Berlin damit.
0: Heftige Verluste für die CDU, die FDP ganz raus, die SPD einstellig. Wie haben denn die Regierungsparteien den aktuellen Zustand beschrieben, die Zahlen aufgenommen?
21: Ja, also Ministerpräsident und CDU-Spitzenkandidat Sven Schulze wirkte heute Abend schwer angeschlagen. Er gratulierte der AfD zum Wahlsieg. Gleichzeitig sprach er von einem äußerst schmerzhaften Abend für seine Partei. Der Wahlkampf sei einer der härtesten seiner politischen Laufbahn gewesen, sagte er. Schulze verwies auch auf Gegenwind durch die Politik der Bundesregierung. Und trotz der hohen Wahlbeteiligung habe die AfD klar gewonnen. Wörtlich sagte er, das ist Demokratie. Die Wählerinnen und Wähler hätten ein deutliches Zeichen gesetzt, mit dem man nun umgehen müsse. Und nach der Niederlage der CDU werden jetzt auch immer mehr Forderungen nach personellen Konsequenzen laut. Aus Teilen der Partei wird ein Neuanfang verlangt. Schulze sagte, er wolle erst einmal aber die Parteigremien morgen in Berlin abwarten. Interessant ist vielleicht auch noch dieser Fakt. CDU-Vertreter haben heute Abend Spekulationen zurückgewiesen. Abgeordnete ihrer Partei könnten zur AfD wechseln. Ja, und wenn wir auch noch auf die anderen Parteien schauen, die Linke spricht von einem schwarzen Tag für Sachsen-Anhalt. Die Grünen zeigten sich besorgt über die Stärke der AfD und kündigten an, ihr weiterhin entschlossen entgegenzutreten. Die Linke signalisierte Gesprächsbereitschaft mit anderen demokratischen Parteien, um eine mögliche Regierungsoption auszuloten. Und dann hätte ich noch zwei Auffälligkeiten. Und da ist auch die hohe Wahlbeteiligung. Sie liegt bei 78%. Und auffällig ist auch das Ergebnis bei den Erstwählern. Auch dort wurde die AfD mit 41% stärkste Kraft. Bei den Menschen ab 70 erreichte die AfD laut der Nachwahlbefragung von Infratest DIMAP dagegen lediglich 31% der Stimmen.
0: Und die große Frage ist jetzt natürlich, was können die Parteien mit diesem Ergebnis anfangen? Die Regierungsbildung könnte sehr kompliziert werden. Wenn Sie das vor Ort beobachten, welche Option halten Sie da für die wahrscheinlichste?
21: Ja, es ist derzeit alles offen. Die AfD hat die absolute Mehrheit verfehlt. Entscheidend ist aber jetzt die Sitzverteilung im neuen Landtag. Ob es für eine absolute Mehrheit der Mandate reicht, das wissen wir erst, wenn das amtliche Ergebnis vorliegt. Und das sagte die Landeswahlleiterin vorhin bei uns im Interview. Das könnte so in den frühen Morgenstunden sein. Und vor der Wahl hatte Siegmund ja klargemacht, dass er nur dann regieren wolle, wenn eine AfD-Alleinregierung möglich ist. Eine Minderheitsregierung schloss er aus. Gleichzeitig erklärt er nach der Wahl aber, seine Partei werde allen Kräften die Hand reichen, die einen politischen Kurswechsel unterstützen würden. Und er sagte, er wolle keine Kompromisse bei seinen entscheidenden Themen. Und das dürften meiner Meinung nach die Themen Migration, innere Sicherheit und Energiepolitik sein.
0: Soweit Janine Wohlfahrt mit landespolitischen Reaktionen auf die Wahl in Sachsen-Anhalt. 0:50, 10:01.
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0: Sachsen-Anhalt hat gewählt. Es ist eine Wahl, die nachhalt. Denn erstmals ist eine gesicherte rechtsextreme Partei stärkste Kraft in einem Bundesland geworden. Und in zwei Wochen, da stehen in Mecklenburg-Vorpommern und Berlin Wahlen an. Dann wird auch dort ein neuer Landtag bzw. ein neues Abgeordnetenhaus gewählt. Die Spitzen der Parteien und nicht nur die haben daher mit Spannung auf Sachsen-Anhalt geblickt. Stefan Luthmann nun mit Reaktionen aus Mecklenburg-Vorpommern.
2: Ministerpräsidentin Manuela Schwesig, die erlebte den Wahlabend zu Hause in Schwerin. Sie war nicht bei ihren Genossen in Magdeburg und auch nicht in der Parteizentrale in Berlin. Interviewwünsche lehnte die SPD-Spitzenkandidatin schon im Vorfeld ab. Sie will sich erst an diesem Montagnachmittag äußern. Schwesig veröffentlichte am Abend ein schriftliches Statement. Darin heißt es:
3: Zum ersten Mal in der Geschichte der Bundesrepublik haben Rechtsextremisten sehr deutlich eine Landtagswahl gewonnen. Das ist gefährlich für Sachsen-Anhalt und Deutschland. In Mecklenburg-Vorpommern kann und muss verhindert werden, dass die AfD stärkste Kraft wird.
2: Sorgen also bei den regierenden Sozialdemokraten, Jubel dagegen bei Enrico Schuld, AfD-Spitzenkandidat in Mecklenburg-Vorpommern. Er feierte in Magdeburg mit seinen Parteikollegen mit Freudentänzen auf der Bühne. Schuld sprach von einem Erdrutschsieg.
22: Es ist offenkundig, dass die Menschen einen Wechsel wollen, dass sie Veränderung wollen in der Politik. Und insofern, wir kämpfen jetzt noch mal zwei Wochen lang, machen wir noch richtig Wahlkampf. Und auch Ulrich Siegmund wird uns unterstützen im AfD-Wahlkampf. Und ich abgerechnet wird zum Schluss. Also wir sind zuversichtlich, dass wir unser Ergebnis noch deutlich steigern können.
2: Aktuell ist die AfD in Mecklenburg-Vorpommern allerdings mit 35% in der letzten Umfrage weit von ihrem Ziel der Alleinregierung entfernt. Schulz sagte, wenn es in Magdeburg damit nicht klappen werde, gehe seine Partei eben in die Opposition. Dann müssten die anderen Parteien ein Bündnis gegen die AfD schmieden. Von einer Zäsur ist bei der CDU die Rede. Der Greifswalder Bundestagsabgeordnete und Staatsminister im Bundeskanzleramt Philipp Amthor lehnte ein Zusammengehen mit dem Wahlsieger AfD ab. Auch Daniel Peters, Spitzenkandidat der CDU, erteilte einer Koalition mit der AfD eine Absage. Gleiches gilt aber auch für die Linke. Es komme auf die Mitte an, so Peters.
4: Und die Botschaft, die unsere SPD in Mecklenburg-Vorpommern da sendet, ist grundfalsch, zu sagen, nur wer Manuela Schwesig wählt, der verhindert die AfD. Das muss ein Ende haben, denn davon profitiert einzig und allein die AfD.
2: Die Bundesregierung und Kanzler Friedrich Merz sieht Peters nach dem Debakel in Magdeburg nicht in Gefahr. Sachsen-Anhalt ist nicht Mecklenburg-Vorpommern, meinte die Spitzenkandidatin der Linken Simone Oldenburg, auch mit Blick auf die AfD. Die Menschen seien unzufrieden mit der Politik, vor allem mit der Politik der Union. Darin sieht Oldenburg einen Grund für den AfD-Wahlerfolg.
5: In Mecklenburg-Vorpommern haben wir, Gott sei Dank, andere Verhältnisse, auch aufgrund einer stabilen rot-roten Landesregierung. Nichtsdestotrotz ist hier auch noch Luft nach oben im Ernstnehmen der Sorgen der Menschen.
2: Das klingt nach Selbstkritik des kleinen Koalitionspartners in Schwerin. Die Grünen in Mecklenburg-Vorpommern setzen darauf, in einer neuen rot-rot-grünen Landesregierung einiges anders zu machen. Laut neuester Umfrage wäre dieses Bündnis möglich. Claudia Müller, Spitzenkandidatin der Partei in Mecklenburg-Vorpommern, freute sich am Abend zunächst über den Einzug ihrer Parteifreunde in den Landtag in Magdeburg, aber nicht zu laut.
6: Neben der Freude über diesen sicheren Einzug sehen wir einfach dieses krasse AfD-Ergebnis, was, glaube ich, uns alle extrem besorgt. Und wir müssen natürlich befürchten, dass das der AfD in Mecklenburg-Vorpommern auch nochmal Rückenwind gibt. Ja, also es ist nicht ungetrübte Freude hier, auf keinen Fall.
2: Das BSW in Mecklenburg-Vorpommern setzt auf Rückenwind, trotz der Dauerquerelen im Landesverband. Intern hält die Parteispitze ein Ergebnis von 8% bei der Wahl in 2 Wochen durchaus für machbar.
0: Stefan Ludmann berichtete aus Mecklenburg-Vorpommern aus Schwerin. Und die Wahl in Sachsen-Anhalt wird natürlich auch ausführlich kommentiert.
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0: Wie gehört, die AfD hat die Landtagswahl in Sachsen-Anhalt mit deutlichem Vorsprung gewonnen. Dabei konnte sie Hochrechnungen zufolge ihr Ergebnis von 2021 mehr als verdoppeln. Der damalige Wahlsieger, die CDU, ist dagegen abgestürzt und kommt auf weniger als halb so viele Prozentpunkte wie vor 5 Jahren. Unser heutiger Gastautor ist Felix Daxel vom Spiegel. Er findet, die mit mehr als 75% höchste Wahlbeteiligung in Sachsen-Anhalt sei eine gute Nachricht, unabhängig vom

0: dieser Ambivalenz die Herausforderung der Demokratie. Die Parteien der Mitte dürfen den AfD-Wählern nicht das Gefühl geben, sie hätten sich verwählt. Aus dem Rekordergebnis erwächst aber auch für die AfD eine Verantwortung. Die Partei kann sich nun nicht mehr als unterdrückter Underdog inszenieren. Die AfD muss beweisen, dass sie fähig ist, Mehrheiten zu bilden, zu verhandeln und Kompromisse zu schließen. Gut möglich, dass sie daran scheitert.
1: Meint unser heutiger Gastautor Felix Daxel vom Spiegel. Stellvertretend für zahlreiche Medien hält die Badische Zeitung aus Freiburg Folgendes fest.
2: In Magdeburg führt nun an der AfD kein Weg mehr vorbei. Sie hat den Wählerauftrag, eine Regierung zu bilden. Das ist eine Niederlage aller Demokraten und eine Zäsur für ganz Deutschland.
1: Neben dem historischen Erfolg der AfD lenkt die Volksstimme aus Magdeburg den Blick auf den Absturz der CDU, die seit 2002 in Sachsen-Anhalt an der Regierung ist.
2: Im Wahlkampf fehlten Kampfgeist, Biss und der unbedingte Siegeswille. Die Union war im Landtagswahlkampf kein Team. Es fehlte eine geschlossene Mannschaftsleistung. Dazu kam scharfer Gegenwind aus Berlin. Der unbeliebte Bundeskanzler wurde bei den wenigen Auftritten in Sachsen-Anhalt vor der Bevölkerung geradezu versteckt. Und kurz vor der Landtagswahl wurde dann auch noch der Richtungsstreit in der Union neu entfacht. Die Gretchenfrage dabei: Sollte sich eine CDU-geführte Minderheitsregierung von der Linken tolerieren lassen? In diesem Punkt ist die Landes-CDU gespalten. Die Regierungsbildung in Sachsen-Anhalt wird nun vor allem eines sehr kompliziert.
1: Dass sich eine schwierige Regierungsbildung abzeichnet, das nimmt der Kölner Stadtanzeiger zum Anlass für einen Appell.
2: Die Parteien der Mitte müssen ganz unabhängig von Sachsen-Anhalt ihren Umgang mit den Parteien am rechten und linken Rand klären. Das gilt vor allem für die Union, die einen Unvereinbarkeitsbeschluss zu AfD und Linkspartei gleichermaßen gefasst hat. Die Union muss sich ehrlich machen. Es gibt Unterschiede zwischen AfD und Linkspartei und die Linke ist das geringere Übel. Den Maßstab setzt im Zweifel der Verfassungsschutz.
1: Die Neue Osnabrücker Zeitung hält es für denkbar, dass eine AfD in Regierungsverantwortung schnell auf dem Boden der Tatsachen ankommt.
2: In anderen europäischen Ländern führte eine erstarkende Rechte zu deren Mäßigung. Wer mit den Herausforderungen der Realität konfrontiert ist, muss sich damit arrangieren und Kompromisse eingehen. Diese Entwicklung bleibt auch in Deutschland möglich.
1: Und die Rheinzeitung aus Koblenz ist folgender Ansicht.
2: Ein blau-braunes Sachsen-Anhalt wäre übel, aber noch nicht der Einsturz Deutschlands. Will man einen weiteren Durchmarsch der AfD stoppen, braucht es nicht länger nur Durchhalteparolen. Eine Brandmauer, die die Menschen politisch überzeugt, kann nur aus in ihrem Alltag nachhaltig wirkenden Taten gebaut werden.
1: Also das waren die Standpunkte in der ARD Infonacht. Zusammengestellt hat sie heute Volko Damm.
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1: 1 Uhr mit Ronald Lessig. Die AfD hat die Landtagswahl in Sachsen-Anhalt laut der jüngsten Hochrechnung von Infratest DIMAP deutlich gewonnen, aber keine absolute Mehrheit erreicht. Die vom Landesverfassungsschutz als gesichert rechtsextremistisch eingestufte Partei kommt demnach auf 44% der Stimmen. Aus der Nachrichtenredaktion

0: Redaktion Gisela Former.
1: Damit hätte die AfD ihr Ergebnis mehr als verdoppelt verglichen mit der Wahl von vor 5 Jahren. Die CDU von Ministerpräsident Schulze stürzt dagegen ab auf etwas mehr als 17%. Etwa halb so viel im Vergleich zur letzten Wahl. Linke, SPD und Grüne kommen laut Hochrechnung auf jeweils rund 9%. Für das BSW könnte es mit rund 5% knapp reichen. Nicht mehr im Landtag wäre danach die FDP mit gut 2%. Die Regierungsbildung dürfte damit kompliziert werden. Bislang regierte in Sachsen-Anhalt eine Koalition aus CDU, SPD und FDP.
0: Nach der Wahlniederlage der CDU in Sachsen-Anhalt will Ministerpräsident Schulze im Parteivorstand über Konsequenzen sprechen. Er fahre am Morgen nach Berlin zum Bundesvorstand. Am Abend wolle er dann dem Landesvorstand einen Vorschlag machen, sagte Schulze in Magdeburg. Sachsen-Anhalts Ministerpräsident hat das Direktmandat in seinem Wahlkreis in Magdeburg verpasst. Es ging an die AfD. Der Nachwahlbefragung von Infratest DIMAP zufolge litt die CDU unter der negativen Bewertung der Bundesregierung. Demnach finden 84% der Befragten, die CDU habe vor der Bundestagswahl viel versprochen, aber wenig davon gehalten. Nach ihren Unterredungen mit dem ukrainischen Präsidenten Selenskyj in Kiew sind die US-Gesandten Witkoff und Kushner wieder abgereist. Wie es aus ukrainischen Kreisen hieß, hatten die beiden neue, effektivere Vorschläge für ein Kriegsende vorgelegt. Vor der Presse forderte Witkoff Zugeständnisse von beiden Kriegsparteien. Sie müssten Meinungsverschiedenheiten abbauen und Kompromisse eingehen. An einigen der Gesprächsrunden in Kiew nahmen auch Vertreter aus Berlin, Paris und London teil. Vorgestern hatten Witkoff und Kushner ihre Pläne bereits Kreml-Chef Putin vorgelegt. In der Fußball-Bundesliga hat Augsburg die Tabellenführung übernommen. Das Team von Trainer Manuel Baum gewann bei Eintracht Frankfurt mit 4:1. Schlusslicht ist der Hamburger SV, der mit 0:5 gegen Mainz verlor. Das waren die Nachrichten. Das Wetter in Deutschland. In der Nordhälfte wechselnd bewölkt, vereinzelt Schauer, im Südosten locker oder gering bewölkt, 16 bis 7 Grad. Am Tage ein Wechsel aus Sonne und Wolken, gebietsweise stark bewölkt, vereinzelt Schauer, 21 bis 33 Grad. Am Dienstag in der Nordwesthälfte Regen, in der Südosthälfte vermehrt sonnig, 19 bis 31 Grad. Die Zeit, es ist 1:03 Uhr.
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3: Zunächst die A3 Oberhausen-Arnheim, die ist zwischen Emmerich-Ost und Grenzübergang Elten wegen Bauarbeiten bis 5 Uhr in beiden Richtungen gesperrt. Die A8 Karlsruhe Richtung Stuttgart ist zwischen Pforzheim-Süd und Heimsheim wegen Fahrbahnerneuerung bis 5 Uhr gesperrt. Die A24 Hamburg Richtung Berlin, die ist zwischen Schwarzenbeck-Grande und Thalkau wegen Bauarbeiten bis 5 Uhr gesperrt. Die A43 Wuppertal-Recklinghausen, die ist zwischen Kreuz Bochum und Kreuz Recklinghausen wegen Brückenarbeiten bis 5 Uhr in beiden Richtungen gesperrt. Die A44 Kassel Richtung Dortmund ist zwischen Diemelstadt und Marsberg wegen Bauarbeiten bis 5 Uhr gesperrt. Umleitung über die U24 und die A46 Heinsberg Richtung Düsseldorf, die ist zwischen Grevenbroich und Kapellen wegen Bauarbeiten auch bis 5 Uhr gesperrt.
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3: Kommt vom Norddeutschen Rundfunk aus Hamburg, aus dem Studio von NDR Info. Mein Name ist Carsten Fick. Hallo, schön, dass Sie dabei sind. Ja, seit mehr als 20 Jahren war Sachsen-Anhalt fest in den Händen der CDU, zuletzt in einer Koalition mit der SPD und der FDP. Aber damit ist es nun demnächst vorbei, denn die FDP wird zum Beispiel gar nicht mehr im Landtag vertreten sein. Die Wahl, das Ergebnis in Sachsen-Anhalt hat es in sich. Die AfD wird klar stärkste Kraft. Die CDU halbiert ihr Ergebnis. Und wie es in Sachsen-Anhalt politisch weitergeht, das ist noch völlig offen. Oliver Christ ist unser Experte in dieser ARD-Infonacht für die Einordnung der Zahlen, der Meinungsforscher von Infratest DIMAP. Oliver, Rekordergebnis für die AfD. Wie sind diese 44% auch im Vergleich zu anderen Wahlen? Wie ist das einzuordnen?
4: Ja, Sachsen-Anhalt ist, man kann sagen, eine Hochburg für die AfD, als sie das erste Mal angetreten ist bei einer Landtagswahl in Sachsen-Anhalt, 10 Jahre her, 2016. erreichte sie aus dem Stand über 24%. Bei der Bundestagswahl im vergangenen Jahr bekam die AfD in Sachsen-Anhalt schon 37% der Zweitstimmen und gewann alle Direktmandate. Also das war damals schon Rekord. Aber auch im bundesweiten Vergleich ist das Ergebnis gestern 44% bemerkenswert. Über 40% wurden in den vergangenen 10 Jahren bei Landtagswahlen nur zweimal von Parteien erreicht. Über 40% von der SPD im Saarland und von der CDU in Schleswig-Holstein. Ja, und nun von der AfD in Sachsen-Anhalt.
3: Schauen wir nochmal auf die aktuellen Zahlen der CDU. Nochmal ein bisschen genauer. Wer ist schuld an diesem dicken Minus? Der Blick, der dürfte auch in Richtung Berlin gehen, oder?
4: Ja, da wird man viel finden. Das ist ein Grund. Die Arbeit der Bundesregierung wird extrem schlecht beurteilt. Also Hauptschuldiger aus Sicht der Wählerinnen und Wähler, die CDU eben und insbesondere der Kanzler Friedrich Merz. Nur 9% sind mit seiner Arbeit zufrieden. Schauen wir uns mal das Ranking an im Vergleich mit den anderen Parteivorsitzenden oder Vorsitzenden der Bundesparteien. Da liegt er noch hinter Lars Klingbeil und Bärbel Baas und mit deutlichem Abstand auch hinter Alice Weidel und Tino Chrupalla, die diese Liste anführen. Über 80% sind der Meinung, die CDU unter Merz habe zu viel versprochen und zu wenig getan. Selbst die Mehrheit der CDU-Wähler ist dieser Ansicht. Ja, und diesem schwachen Bundestrend konnte halt die Landes-CDU kaum bis nichts entgegensetzen. In allen Politikfeldern wird der Partei deutlich weniger Kompetenz eingeräumt. Ja, und Sven Schulze als Ministerpräsident, der vermochte es nicht, in seinen Monaten als Ministerpräsident sich einen Amtsbonus zu erarbeiten. Er liegt in den Beliebtheitswerten deutlich hinter seinem Vorgänger Rainer Haseloff zurück.
3: In der Tat, das Wort deutlich kommt häufiger vor. Deutliche Zahlen, an wen gibt die CDU vor allem ab?
4: Deutlich natürlich an die AfD, rund 82.000 Wähler. Aber sie verliert auch in Richtung SPD, Grüne und auch ja fünfstellig hin zum BSW.
3: Stichwort BSW, diese Partei hatte ja so richtig keiner mehr auf dem Zettel. Sie lag in Umfragen eher unter 5%, jetzt doch im Parlament. Wieso?
4: Ja, wir betonen ja immer wieder, dass Umfragen vor der Wahl Momentaufnahmen sind, keine Ergebnisvorhersage. Da gibt es eine Fehlermarge von rund 2%. Das BSW in Umfragen bei 4%, jetzt knapp bei 5%, also 5,1, wahrscheinlich im Landtag, aber knapp. Also das liegt im Bereich der Fehlertoleranz. Wenn Sie mich jetzt fragen, ich will ein bisschen spekulieren, eine inhaltliche Antwort geben. Beim Blick auf die wahlentscheidenden Themen, da wird man vielleicht fündig. Nach der Frage sozialer Sicherheit ist das Thema Frieden in Europa für die Wählerinnen und Wähler in Sachsen-Anhalt ganz, ganz wichtig. Wenn man jetzt noch sieht, dass 50% der Menschen in Sachsen-Anhalt Russland nicht als Bedrohung empfinden, und man sich den Kurs des BSW, also eher Russland freundlich vor Augen hält, dann könnte hier eine Antwort liegen, warum das BSW den Sprung über die 5% schafft.
3: Oliver Christ live im Studio mit der Einordnung der Zahlen von Infratest DIMAP. Ja, wir haben es eben schon angedeutet, Wahlergebnis ist zumindest, was die aktuellen Hochrechnungen angeht, doch nochmal anders, deutlicher ausgefallen, als es die letzten Umfragen vorhergesagt haben, zumindest für AfD und CDU, allerdings in unterschiedlicher Richtung. Die AfD legt deutlicher zu, die CDU verliert deutlicher. Jochen Müller fasst den Abend der beiden Spitzenkandidaten nochmal für Sie zusammen.
5: Wo immer Ulrich Siegmund in den Magdeburger Messehallen auftaucht, ist er von Warenpulks von Journalisten und Kamerateams umringt. Sicherheitsbeamte bahnen ihm den Weg von einem Fernsehauftritt zum nächsten. Zwar steht am Abend noch nicht fest, wie genau diese Wahl ausgehen wird, aber dass die AfD einen erdrutschartigen Sieg errungen hat, das ist unstrittig. Ulrich Siegmund.
6: Das ist das beste Wahlergebnis für eine Partei seit 1990 in Sachsen-Anhalt. Und demzufolge ist es ein klarer Regierungsauftrag für die AfD. Die Menschen möchten endlich den politischen Wandel und sie möchten ihn mit uns.
5: Auch Ministerpräsident Sven Schulze von der CDU ist unentwegt von Kamerateams und Journalistenscharen umringt. Auch er wird von Sicherheitsbeamten durch die Messehallen geführt. Schulze wirkt mitgenommen.
7: Also wir haben als CDU heute ein Ergebnis bekommen, was uns sehr schmerzt, was auch eine Niederlage ist. Ja, das stimmt.
5: Immer wieder wird Ulrich Siegmund gefragt, ob er denn grundsätzlich bereit wäre, mit anderen Parteien zusammenzuarbeiten, wenn das Wahlergebnis dies erfordere. Seine Antwort:
6: Ich möchte als Demokrat selbstverständlich auch nach dieser Wahl im Sinne eines Regierungsauftrages die Hand ausstrecken, ob es denn andere Kräfte geben mag, Fraktionen oder Abgeordnete, die mit uns gemeinsam die grundsätzlichen Probleme in diesem Land lösen möchten. Vor allem das Thema der Migration, die verrückte Energiepolitik, wir tanken immer noch 2,40 Euro Sprit und vieles mehr. Das sind die Grundprobleme dieser Zeit, die müssen wir in den Griff bekommen.
5: Diese Wahl zeigt, durch Sachsen-Anhalt geht ein politischer Riss. Er wolle deshalb auch auf politische Gegner zugehen, sagt Siegmund.
6: Ich möchte auf diese Menschen natürlich, solange sie sich halbwegs benehmen und im Rahmen der freiheitlich-demokratischen Grundordnung unterwegs sind, natürlich auch das Gespräch suchen. Ich möchte ihre Perspektive hören und ich möchte aufzeigen, dass sehr, sehr viele von diesen Vorhaltungen einfach unbegründet sind. Ich möchte die Leute mitnehmen. Ich möchte ein Ministerpräsident für alle Rechtschaffenden in Sachsen-Anhalter sein.
5: Unterdessen versucht Sven Schulze, die Fassung zu wahren. Kurz nach der Prognose gibt es die ersten Rücktrittsforderungen. Die CDU-Abgeordnete Eva Feusner sagt, Schulze müsse sein Amt als Parteichef niederlegen. Ähnliche Töne kommen aus der Jungen Union. Sven Schulze:
7: Für uns gilt es jetzt ganz klar auch erstmal unser Ergebnis auszuwerten. Ich finde, in jeglicher Hinsicht jetzt über irgendwelche Optionen zu reden, ist es völlig der falsche Zeitpunkt, weil die Wählerinnen und Wähler uns ja auch ein Ergebnis mitgegeben haben, mit dem wir auch erstmal umgehen müssen.
5: Wie es nach der Wahl in Sachsen-Anhalt weitergeht, bleibt vorerst offen. Mit diesem Thema müssen sich die Parteigremien ab Montagvormittag beschäftigen.
8: Jochen Müller berichtete aus Sachsen-Anhalt über die Wahl in Sachsen-Anhalt. Und wie das Ergebnis im politischen Berlin aufgenommen wurde, das fasst Frank Eichmann aus unserem Hauptstadtstudio zusammen.
9: Das Wort historisch fiel häufiger am Wahlabend. Beinahe hätte es für die AfD sogar zur absoluten Mehrheit gereicht, was für Spitzenkandidat Ulrich Siegmund weit über den Landtag in Magdeburg hinausgeht.
10: Es geht nicht nur um Sachsen-Anhalt. Es ist ein Zeichen für ganz Deutschland, weil wir endlich zu uns selbst gefunden haben, zu Deutschland gefunden haben.
9: Die AfD kann ihr Ergebnis im Vergleich zur letzten Landtagswahl verdoppeln. Die CDU dagegen verliert etwa die Hälfte der Stimmen. Ministerpräsident Sven Schulze betreibt am Wahlabend Schadensbegrenzung.
7: Weil ich heute hier schon gehört habe, es wäre jetzt ein schwarzer Tag für Sachsen-Anhalt. Das ist Demokratie. Und die Menschen haben hier abgestimmt, eine sehr, sehr hohe Wahlbeteiligung, so wie wir sie noch nie gesehen haben. Und wir werden jetzt auch als CDU mit diesem Wahlergebnis umgehen.
9: Ebenfalls historisch die knapp 9% für die Grünen. Besser waren sie noch nie in Sachsen-Anhalt. Parteichefin Franziska Brandner blickt dennoch kritisch Richtung Berlin, denn mehrheitlich sah die Wählerschaft in Sachsen-Anhalt sich in einer Denkzettelwahl gegen die Bundesregierung. Brandner fordert:
11: Endlich gescheiter und besser ins Handeln zu kommen, eine positive Vision nach vorne gemeinsam aufzustellen, dass wir sagen, das Land kann so viel, wir können dahin kommen, wir können besser werden. Und dafür brauchen wir eben auch eine handwerklich funktionierende Regierung.
9: Union und SPD im Bund vor höchst umstrittenen Reformen, etwa bei Pflege und Rente. SPD-Generalsekretär Tim Klüssendorf freut sich also am Abend über den dritten Platz in Sachsen-Anhalt mit über 9% der Stimmen, merkt dann aber selbstkritisch an:
12: Wenn wir wollen, dass wir Akzeptanz dafür bekommen, dann geht es nur mit den Menschen und nicht gegen sie. Und deswegen ist es ganz wichtig, dass wir eben klug analysieren, welche Botschaften senden wir eigentlich aus? Haben wir eigentlich wirklich ein Versprechen gemacht davon, dass die Veränderungen, die wir jetzt machen, am Ende wirklich zu einer besseren Zukunft führen?
9: In Sachsen-Anhalt heißt die offene Frage jetzt: Wie lässt sich eine Regierung bilden? Die AfD will das trotz fehlender absoluter Mehrheit versuchen, sagt am Abend Co-Parteichef Tino Chrupalla. Dafür braucht es einen Partner. Für die CDU wäre ein Zusammengehen mit der AfD keine Option, stellt Generalsekretärin Franziska Hoppermann nochmal klar.
13: Die AfD ist eine rechtsextreme Partei. Sie will raus aus dem Euro. Sie arbeitet mit Russland eng zusammen. Sie will ein völlig anderes Gesellschaftsmodell. Wir werden mit denen nicht zusammenarbeiten.
9: Und auch mit der Linken nicht. Auch hier gilt für die CDU ein Unvereinbarkeitsbeschluss. Die Linke kam auf knapp 9% und nun fragt sich, wie soll eine Mehrheit für einen Ministerpräsidenten zustande kommen? Alle müssten die CDU unterstützen, SPD, Grüne, Linke und das ebenfalls knapp eingezogene BSW. Oder unterstützt die Wagenknecht-Partei doch die AfD? Parteichefin Amira Mohamed Ali:
14: Wir haben vor der Wahl gesagt, dass wir weder Herrn Siegmund noch Herrn Schulz zum Ministerpräsidenten wählen werden. Wir werben für einen dritten Weg, nämlich die Möglichkeit, mit einem überparteilichen Ministerpräsidenten mit wechselnden Mehrheiten unter Einbindung des gesamten Landtags zu regieren.
9: Auch das wäre historisch. In Magdeburg und Berlin nach der Landtagswahl also jede Menge Klärungsbedarf.
8: Frank Eichmann aus Berlin mit den bundespolitischen Reaktionen auf die Wahl in Sachsen-Anhalt. Die AfD hat also die Landtagswahl in Sachsen-Anhalt Klar gewonnen, aber das allein reicht nicht zum Regieren, meint Gabor Hallas aus dem ARD-Hauptstadtstudio. Er sieht in seinem Kommentar bei der AfD nicht den Willen zum Kompromiss.
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15: Da ist der Wahlsieger AfD. Die Partei hat den Auftrag, eine Regierung zu bilden. So ist das in einer Demokratie üblich. Sie müsste also mit den anderen reden, sie einladen, Kompromisse ausloten. Der Spitzenkandidat hat das aber vor der Wahl mehr oder weniger ausgeschlossen. Und jetzt kündigt Ulrich Siegmund an, er wolle die Hand ausstrecken, aber lässt schon durchblicken, dass er nicht wirklich gewillt ist, Kompromisse zu schließen. Was auch nicht mehr überrascht, sehr viele Sachsen-Anhalter haben eine Partei gewählt, deren Landesverband als gesichert rechtsextrem eingestuft ist. Im Umfeld des Spitzenkandidaten sind Leute, die bei der HDJ waren. Das ist eine Jugendorganisation, die verboten wurde, weil sie wesensverwandt mit dem Nationalsozialismus ist. Oder die Vetternwirtschaft. Da haben Parteifreunde, Familienmitglieder gegenseitig angestellt. Das alles stört die Wählerinnen und Wähler ganz offensichtlich nicht. Sie haben für einen Kandidaten gestimmt, der keine Antworten auf kritische Fragen gibt, außer ein Lächeln, das manchmal ins Auslachen kippt. Wer aber ein Land regieren will, muss auf andere zugehen, sich wirklich interessieren, auch für die, die eben nicht AfD gewählt haben, also die Mehrheit im Land. Menschen machen sich Sorgen oder sie haben Angst, weil sie aus Ländern kommen, die die AfD als kulturfremd bezeichnet, weil sie behinderte Kinder haben, die die AfD nicht mehr an gemeinsamen Schulen unterrichten will. Was aber genauso wenig geht, die Menschen ignorieren, die AfD gewählt haben. Sachsen-Anhalt hat nochmal gezeigt, Brandmauern scheitern an der Realität. Vielleicht sollten wir alle im Land mehr Optimismus wagen, nicht alles schlechtreden. Die Wahlbeteiligung zum Beispiel war riesig. Es haben sich viele Menschen für Demokratie engagiert. Das Land steht also nicht am Abgrund. Das sollten wir uns von der AfD nicht einreden lassen.
8: Ein Kommentar von Gabor Hallas aus dem ARD-Hauptstadtstudio um 1.17 Uhr.
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8: Und dann gehen wir nochmal zum Wahlgewinner, zum deutlichen Wahlgewinner, muss man sagen. Wir gehen zur Wahlparty der AfD nach Sachsen-Anhalt, nach Magdeburg. Die AfD kommt ja in der jüngsten Hochrechnung der ARD auf 44%. Sebastian Hesse war für die ARD-Infonacht vor Ort. Ich habe ihn früher in der Sendung gefragt, wie heftig wurde da gefeiert?
16: Ja, also als die erste Hochrechnung hier durchgegeben wurde, da war natürlich der Saal am Ausflippen. Da war auch noch keiner von den Parteiprominenten dabei, aber alleine die Zahlen reichten ja. Es begann damit, dass das schlechte CDU-Ergebnis bekannt wurde und da frohlockten hier die Partyleute bei der AfD und dann natürlich der Höhepunkt des Ganzen. Fast ist man bei den 45% plus X, die Ulrich Siegmund ja ausgegeben hatte für die absolute Mehrheit hier in Sachsen-Anhalt. Es hat dann 3 Stunden gedauert, bis er selber den Weg hierher fand in den Saal, um zu seinen Anhängern zu sprechen. Und da sprach er dann von der ersten AfD-geführten Regierung in ganz Deutschland hier in Sachsen-Anhalt. Also ein ganz, ganz klarer Regierungsanspruch.
8: Ja, wie wurde er gefeiert von den Angehörigen, von den Menschen, die dort mitfeiern? Wie viele Leute sind da vor Ort?
16: Frenetisch. Also das hier ist das Alte Theater in Magdeburg. Das ist ein Veranstaltungssaal ungefähr mittlerer Größe. Hier sind Rockkonzerte, hier werden manchmal Filme gezeigt oder auch Musicals aufgeführt. Also kein ganz kleiner Saal. Er ist brechend voll mit Stehtischen und mit Deutschlandflaggen. Hier wurden heute Abend Lieder gesungen, wie "So ein Tag, so wunderschön wie heute" und auch mehrfach die deutsche Nationalhymne. Und das Ganze war eben eine gute Laune-Veranstaltung, um mal die Worte von Ulrich Siegmund zu benutzen. Er hatte ja hier Land auf den Gute-Laune-Wahlkampf verkündet und die AfD als Gute-Laune-Partei hier in Sachsen-Anhalt neu aufgestellt. Und das hat zumindest heute Abend hier voll gezündet.
8: Der Spitzenkandidat Ulrich Siegmund, Sie haben es eben gesagt, hat ja angekündigt, er wolle allein regieren, also mit absoluter Mehrheit. Das kann klappen, muss aber nicht. Will die AfD auf andere Parteien zugehen?
16: Ja, man hat das Gefühl, da bröckelt gerade was. Es ist mehrfach betont worden, dass man da nie die Türen zugeschlagen habe und dass es immer die anderen gewesen sind, die durch Brandmauern oder Gesprächsverweigerung nie es möglich gemacht hätten, mit der AfD in irgendeiner Form von konstruktiven Dialog zu treten. Da sei man immer und jederzeit offen. Das sagen die natürlich hier, weil sie genau wissen, dass es möglicherweise ohne das BSW nicht gehen wird. Aber der Regierungswille, der scheint doch sehr, sehr ausgeprägt. Hier war Tino Chrupalla, der eine der beiden Bundesvorsitzenden und er sprach von der zweiten Wende in Ostdeutschland, vom Halbieren der CDU und Alice Weidel, seine Co-Chefin, wurde noch deutlicher. Sie hat Uli Siegmund nochmal als den ersten Ministerpräsidenten der AfD hier in Sachsen-Anhalt begrüßt und feiern lassen, beklatschen lassen. Also das ist ganz klar, wenn es nach dem Mehrheitswillen derjenigen geht, die hier die AfD lautstark unterstützen, dann wird bald mitregiert.
17: Sie waren ja auch viel im Land, in Sachsen-Anhalt unterwegs. Wie sieht es da auf dem Land zum Beispiel aus? Wie unzufrieden sind die Menschen auch und besonders mit der Bundespolitik? Was sagen die Menschen? Was sind die Gründe für dieses Wahlergebnis?
16: Also unzufrieden ist das ganz, ganz große Wort. Da gibt es reale Probleme auf dem platten Land, wo keine Busse mehr fahren, keine Bahnen mehr fahren, wo die Läden und auch die kleinen medizinischen Versorgungseinrichtungen dicht gemacht haben. Also da gibt es eine Menge, Menge Frustration. Es gibt Frustration darüber, dass es immer noch vielfach Westdeutsche sind, die in den Eliteposten hier sitzen, in Wissenschaft, in Politik und in der Wirtschaft auch. Das sorgt für eine Menge Verdruss. Und vor allen Dingen hat es auch viele Leute genervt, dass im Grunde genommen das Parteiprogramm der anderen Parteien fast nur noch aus Abwehr der AfD bestanden hat. Also da hat man sehr stark sich mit Warnungen vor dem, was passieren möge, wenn die AfD hier regiert, sich darauf beschränkt, während die AfD selber aber eben den besagten Gute-Laune-Wahlkampf versucht hat zu inszenieren und auch mit einer positiven Vision nach vorne gegangen ist. Egal, was man nun von den Programmpunkten inhaltlich hält, aber die Vision 2026, wie die AfD ihr Programm genannt hat, das war eine nach vorne gerichtete Botschaft und das hat offenbar hier doch eine erstaunlich große Anzahl an Menschen überzeugt.
17: Was macht dieses Wahlergebnis mit dem Land? Wie gespalten ist Sachsen-Anhalt?
16: Na, extrem gespalten. Man kann also wirklich im Grunde das Land halbieren. Das ist, erinnert mich sehr, sehr stark an meine Jahre in den USA unter Donald Trump. Die AfD hat sich auch sehr geschickt verstanden, das Trump'sche Playbook sozusagen hier zu übernehmen, bis hin zu den Slogan. Alles ist möglich, steht hier ganz groß in dem Saal, in dem ich gerade bin, bei der Wahlparty. Auch das ja von Trump übernommen und auch dieses sich so stilisieren als Stimme der Vernunft und als eine politische Kraft, die von unten kommt, sich das Land zurückholt. Auch das eine Trump'sche Formulierung, die hier eingedeutscht von der AfD Land auf Land ab benutzt wurde. Das ist eine ganz, ganz vergleichbare Stimmung, aber eben auch mit den Konsequenzen, dass ein tiefer Riss durch dieses Land geht und man wird aufmerksam beobachten müssen, ob es erfolgreiche Versuche geben wird, den wieder zu kitten.
17: Aus Magdeburg von der Wahlparty der AfD, Sebastian Hesse für die ARD Infonacht.
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17: Heute vor 30 Jahren wurde ein Mordanschlag auf den US-Rapper Tupac Shakur verübt. Erst im August dieses Jahres landete der Fall vor Gericht, 3 Jahrzehnte nach Tupacs Tod. Sophie Agavi blickt zurück.
18: 1996. Das Rap-Battle zwischen Ost- und Westküste brummt. Gerade erst hat Tupac seinen Diss-Track Hit 'Em Up rausgebracht, eine Kriegserklärung an die Ostküste. Da wird Tupac in Las Vegas angeschossen. Anders als das Attentat auf ihn 2 Jahre zuvor, wird er dieses nicht überleben. Who done it? Wer war's? Nach Tupacs Tod spekuliert die Presse, schlachtet die Hip-Hop-Rivalität East vs. West Coast medienstark aus. Doch eigentlich ist Tupac selbst ein Kind der Ostküste. 1971 in New York City geboren und in Baltimore aufgewachsen. Durch Glück gerät er an die Baltimore School for the Arts, wo er sich entwickeln, seine Kreativität ausleben kann. You know, Theater.
19: Diese Kunstschule war hauptsächlich für weiße Kinder und Reiche. Ich glaube, ich wäre eine ganz andere Person heute, hätte ich nicht all das kennengelernt.
18: Die Familie, kein Geld. Die Mutter ist Black Panther-Aktivistin, alleinerziehend und schwer suchtkrank. Als Tupac 17 Jahre alt ist, zieht er mit seiner Mutter an die Westküste. Die Schule bricht er ab. Stattdessen gerät er, so sagt er später selbst, auf die schiefe Bahn. Die Mutter wirft ihn raus, er lebt zeitweise auf der Straße. Sein soziales Umfeld in Kalifornien beschreibt er so.
19: Drogendealer, Zuhälter, Prostituierte, das war's, Kriminelle.
18: Tupac steigt bei der Hip-Hop-Gruppe Digital Underground ein. Schnell folgen Filmrollen und Soloplatten. Der charismatische Tupac rappt poetisch, wortgewandt über Drogenmissbrauch, Rassismus, Polizeigewalt, Armut. Ein Held mit Strahlkraft, weit über die Rap-Szene hinaus. Als 1994 dann der Konflikt East vs. West Coast eskaliert, ist es für Tupac klar: Verrat. Schließlich wurde er an der Ostküste angeschossen und ausgeraubt.
19: Überleg mal, warum ich wütend bin auf halb New York, wenn die Hälfte der New Yorker Rapper oder ihre Manager da war, als ich angeschossen wurde.
18: Kaum zwei Jahre später in Las Vegas. Vier Schüsse treffen Tupac im Vorbeifahren. Er stirbt sechs Tage später im Krankenhaus. Erst am 1. September 2026 wird der frühere Ganganführer Dwayne Davis schuldig gesprochen. Er gilt als Drahtzieher des Mordes. Ihm droht nun eine lebenslange Haftstrafe. Die Schüsse trafen Tupac Amaru Shakur am 7. September 1996. Das war heute, vor 30 Jahren.
17: Und das war der Stichtag von Sophie Angavi. Die Zeit 1.25 Uhr.
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20: Mit Ina Kast und zwei heftigen Klatschen für Hamburg und Frankfurt in der Fußball-Bundesliga. Im ausverkauften Volksparkstadion hat der HSV am zweiten Spieltag überraschend hoch mit 0:5 gegen Mainz verloren, Moritz Kasserlet.
21: Was für eine Enttäuschung für einen Großteil der 57.000 Zuschauer im ausverkauften Volksparkstadion. Die Hamburger waren mit viel Euphorie und mit 6 Neuzugängen in der Startelf in ihr erstes Heimspiel gegangen und hatten nicht den Hauch einer Chance. Mainz war von Beginn an abgeklärt und zielstrebig und nutzte die vielen Hamburger Fehler. Trotzdem stand es zur Pause nur 0:2 durch Tore von Becker und Mwene. Nach dem Wechsel nahm Mainz den HSV dann auseinander. Tietz traf zweimal, Königsdörfer einmal und die Gäste feiern ihren ersten Saisonsieg. Der HSV ist mit 0 Punkten und 0 Toren Tabellenletzter.
20: Vom Tabellenende springen wir an die Tabellenspitze. Dort steht nach einem 4:1 Erfolg in Frankfurt nun der FC Augsburg. Und das ist eine Premiere. Das Team von Trainer Manuel Baum ist zum ersten Mal überhaupt Tabellenführer der Bundesliga.
22: Naja, ich habe einen Screenshot gerade gemacht von der Tabelle. Die werde ich zu Hause dann ausdrucken und werden wir es bestimmt ins Büro reinhängen. Weil ich denke schon, wenn man mal Geschichte schreiben darf, dann darf man sich auch mal ein oder zwei Tage drüber freuen.
20: Völlig neue Gefühle bei Manuel Baum. Augsburg also oben auf und Frankfurt mit nur einem Punkt aus zwei Spielen mit einem schwachen Saisonstart. Über eine perfekte Ausbeute von 4 Siegen aus 4 Spielen darf sich in der zweiten Liga der neue Spitzenreiter Hertha BSC freuen. Am vierten Spieltag gab es einen 2:1 Erfolg gegen Magdeburg. Hertha-Trainer Stefan Leitl ist nun nach anderthalb Jahren mit den Berlinern dort, wo er sein will.
23: Die Jungs wissen, was ich von ihnen erwarte, was ich von ihnen verlange. Und ich glaube, so ja, haben wir uns peu à peu als Mannschaft weiterentwickelt, mit einer Art und Weise Fußball zu spielen, die glaube ich, sehr attraktiv ist. Und momentan ist das der Lohn der Arbeit. Und ich bin sehr glücklich, dass sich die Jungs belohnen.
20: Alles Weitere zur zweiten Liga gibt's auf sportschau.de. In der Fußball-Bundesliga der Frauen bleibt der VfL Wolfsburg auf Platz 1. Das 3:2 gegen Werder Bremen war aber eine knappe Geschichte, Burkhard Tillner.
24: Mit viel Glück und zwei späten Treffern von Camilla Küver fuhr der VfL Wolfsburg 3 nicht mehr für möglich gehaltene Punkte im Spiel gegen Werder Bremen ein. Nach dem Aus in der Champions-League-Qualifikation 4 Tage zuvor benötigte der VfL lange Zeit, um in dieses Spiel zu finden. Bremen dominierte über die erste Stunde hinaus. Die Partie ging jeweils vor und nach der Pause in Führung, die erst Alba und dann Küver egalisieren konnten. Als dann alles auf ein Remis hindeutete, schlug Camilla Küver in der 4. Minute der Nachspielzeit noch einmal mit ihrem willensstark erzwungenen Siegtreffer zu, drehte die Partie zum 3:2 Endstand und sorgte im Anschluss für grenzenlosen Jubel im Stadion.
20: Die Wolfsburgerinnen haben damit alle 3 bisherigen Bundesligaspiele gewonnen, genau wie Verfolger Bayern. In der Handball-Bundesliga der Männer gab es am 3. Spieltag knappe Auswärtssiege für die Füchse Berlin und den SC Magdeburg. Auch der Tabellenführer THW Kiel hat sich in Göppingen schwer getan, lag zwischenzeitlich mit 20:22 Toren zurück, hat dann aber eine Schwächephase des Gegners genutzt und am Ende mit einem Torunterschied gewonnen. Eine neue Qualität der Kieler, hofft Nationalspieler Henrik Pekeler.
25: Das gibt einem ja auch ein bisschen innere Ruhe, dass man weiß, man kann solche Rückstände immer wieder drehen. Natürlich sollten wir uns nicht
0: nicht zu oft drauf verlassen, weil irgendwann erwischst du dann nicht mehr diesen Tag, wo du das drehen kannst. Aber ich glaube, hier in Göppingen ist es wahnsinnig schwer. Hier werden sich sehr, sehr viele Mannschaften unheimlich schwer tun. Das ist wirklich eine sehr unangenehme Mannschaft.
20: Ein unangenehmer Gegner dürfte vermutlich auch auf Deutschlands besten Tennisspieler Alexander Zverev im Achtelfinale der US Open warten. Zverev trifft in der Nacht von Montag auf Dienstag in New York auf den jungen Italiener Luciano Dardari. Gegen Carlos Alcaraz könnte Zverev frühestens im Finale spielen. Der Spanier hat mit einem Sieg über Tommy Paul aus den USA souverän das Viertelfinale erreicht.
17: Und soweit der Sport in der ARD Infonacht mit Ina Kast.

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1: Um 1.30 Uhr mit Ronald Lessig. Die AfD hat die Landtagswahl in Sachsen-Anhalt wie erwartet deutlich gewonnen. Die absolute Mehrheit erreichte sie nach derzeitigem Stand aber nicht. Laut jüngster Hochrechnung von Infratest DIMAP kommt die Partei auf 44% der Stimmen und kann ihr Ergebnis gegenüber der Wahl vor 5 Jahren praktisch verdoppeln. Die CDU von Ministerpräsident Schulze dagegen büßt mehr als die Hälfte der Stimmen ein und erreicht etwas mehr als 17%. SPD, Linke und Grüne verzeichnen jeweils rund 9%. Das BSW wäre derzeit mit knapp über 5% knapp im Landtag vertreten, die FDP nicht mehr. Was Politiker und Politikerinnen auf Bundesebene über die Wahlergebnisse sagen, fasst Uwe Berndt aus Berlin zusammen.
2: SPD-Generalsekretär Klüssendorf sieht auch in der Politik der Bundesregierung einen Grund für das Wahlergebnis in Sachsen-Anhalt. Die Zahlen seien ein Signal für Berlin. Viele Menschen seien unzufrieden mit dem Reformkurs. Kanzleramtsministerin Nina Wagen spricht von einer Zäsur für die CDU. Es sei ein sehr schwieriges Ergebnis für ihre Partei. Sie erklärte es damit, dass die angestoßenen Reformen der Bundesregierung erst noch ihre Wirkung entfalten müssten. BSW-Chefin Amira Mohamed Ali sagte, dass sich ihre Partei für einen überparteilichen Ministerpräsidenten einsetzen wolle, wenn sie in den Landtag einzieht. Sie werbe für einen dritten Weg mit wechselnden Mehrheiten unter Einbindung des gesamten Landtags.
1: Am internationalen Flughafen von Miami ist ein Frachtflugzeug über die Landebahn hinausgeschossen, hat mehrere Fahrzeuge gerammt und ist in Flammen aufgegangen. Dabei sind nach Behördenangaben mindestens 5 Menschen ums Leben gekommen. Mehr als 60 Einsatzfahrzeuge der Feuerwehr waren vor Ort. Der Flughafen wurde nach dem Zwischenfall komplett gesperrt. Die Boeing 767 war für den Online-Händler Amazon im Einsatz und kam aus Puerto Rico. Nach dem Hackerangriff auf das Berliner Landesnetz sind weitere Daten im Darknet aufgetaucht. Gestern meldete das Land Berlin eine weitere Veröffentlichung. Das neue Datenpaket soll laut der Mitteilung auch Zugangsdaten umfassen. Es könnte aufgrund weiterer Maßnahmen bei der Senatsverwaltung für Stadtentwicklung, Bauen und Wohnen kurzfristig zu Einschränkungen für Mitarbeiter kommen. Das Wetter in Deutschland. In der Nordhälfte wechselnd bewölkt, vereinzelt Schauer, im Südosten locker oder gering bewölkt, 16 bis 7 Grad. Am Tage ein Wechsel aus Sonne und Wolken, gebietsweise stark bewölkt, vereinzelt Schauer, 21 bis 33 Grad. Am Dienstag in der Nordwesthälfte Regen, im Südosten sonnig, 19 bis 31 Grad. Und am Mittwoch in der Südosthälfte Regen, an den Alpen kräftig, zur Nordsee hin Schauer, 17 bis 22 Grad. Das waren die Nachrichten.
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3: Die A3 Oberhausen-Arnheim ist zwischen Emmerich Ost und Grenzübergang Elten wegen Bauarbeiten bis 5 Uhr in beiden Richtungen gesperrt. Die A8 Karlsruhe Richtung Stuttgart ist zwischen Pforzheim Süd und Heimsheim wegen Fahrbahnerneuerung bis 5 Uhr gesperrt. Die A24 Hamburg Richtung Berlin ist zwischen Schwarzenbeck-Grande und Talkau wegen Bauarbeiten ebenfalls bis 5 Uhr gesperrt. Die A43 Wuppertal-Recklinghausen ist zwischen Kreuz Bochum und Kreuz Recklinghausen wegen Brückenarbeiten auch bis 5 Uhr in beiden Richtungen gesperrt. Die A44 Kassel Richtung Dortmund ist zwischen Diemelstadt und Marsberg wegen Bauarbeiten bis 5 Uhr gesperrt. Die A46 Heinsberg Richtung Düsseldorf ist zwischen Grevenbruch und Kapellen wegen Bauarbeiten auch bis 5 Uhr gesperrt. Und die B10 Stuttgart-Bad Cannstatt-Ulm Richtung Stuttgart ist im Rosensteintunnel nach einem Unfall gesperrt. Gute Fahrt, kommen Sie gut an.
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3: Mit Carsten Fick im Studio, hallo. China ist Deutschlands wichtigster Handelspartner und er gewinnt an Stärke. Im vergangenen Jahr wurden Waren im Wert von 170 Milliarden Euro aus China importiert. Der Verkauf von deutschen Waren an China ging dagegen zurück und das um fast 10%. Die deutsche Wirtschaft gerät dadurch unter Druck. Doch China ist nicht nur eine Wirtschaftsmacht, auch der politische Einfluss in der Welt ist in den vergangenen Jahren deutlich gewachsen. Wie ist die deutsche Politik darauf eingestellt? Und das ist Thema jetzt im Podcast Weltmacht China mit Joyce Lee.
4: Diesmal fangen wir mit der Folge nicht in China an, sondern in Berlin. Genauer gesagt im Hauptstadtstudio der ARD. Und da sitzt Ruth Kirchner. Hallo Ruth.
5: Hallo Joyce, danke für die Einladung.
4: Ja, schön, dass du wieder bei Weltmacht China dabei bist. Du warst ja lange Redakteurin in unserem Podcast und außerdem hast du auch jahrelang in Beijing als Korrespondentin gearbeitet, bis du dann ins Hauptstadtstudio gewechselt bist.
5: Ja, genau. Und auch hier im Hauptstadtstudio lässt mich China nicht so ganz los. Irgendwie ist das immer noch so mein Thema. Ich bin ja unter anderem hier auch im Ressort Außenpolitik und schaue daher auch auf die China-Politik der Bundesregierung. Also wie sich der Kanzler und eben die Ministerinnen und Minister so zu China verhalten.
4: Und du bist auch mit Politikern und Politikerinnen nach China gereist. Gibt es etwas, bei dem du denkst, das ist heute ganz anders als früher?
5: Ja, auf jeden Fall. Also ich sag mal so, vor 10, vor 20 Jahren, da sind deutsche Politikerinnen und Politiker dann doch mit sehr viel Selbstbewusstsein nach China gereist und da auch so aufgetreten. Also da kam dann nicht nur die damalige Kanzlerin Angela Merkel, sondern auch Minister. Die kamen oft mit großen Delegationen und in der großen Halle des Volkes wurden dann Verträge und Absichtserklärungen feierlich unterzeichnet. Das waren so festgelegte Rituale, das war eigentlich immer so dasselbe. Und es ging eben darum, dass deutsche Unternehmen in China investieren wollten, Joint Ventures, also Gemeinschaftsunternehmen aufbauen. Deutschland war die wichtige Wirtschafts- und Technologiemacht, etwa im Maschinenbau. Und entsprechend sind eben auch die Politikerinnen und Politiker, aber eben auch Wirtschaftsvertreter aufgetreten. Sie wussten, China braucht das Know-how aus Deutschland. Und da hatte man manchmal so den Eindruck, also so ein wirkliches Verständnis für China gab es da nicht. Und da gab es dann auch so, einige sind dann da auch mit einer gewissen Arroganz und Überheblichkeit aufgetreten. Und heute ist das so ein bisschen anders. Also die Deutschen sind da etwas bescheidener, was China angeht. China ist ja mittlerweile selbst Technologiemacht und die deutschen Delegationen sind jetzt oft kleiner. Und es geht eben weniger darum, China etwas zu verkaufen, sondern mehr darum, China zur Zusammenarbeit zu bewegen. Denn da hat sich eben viel geändert. Deutschland braucht heute China mehr, als China Deutschland braucht.
4: Ja, das ist super spannend, weil du eben beide Seiten kennst und auch diesen Wandel über die Jahre beobachtet hast. Was meinst du, wie ist die aktuelle Bundespolitik heute im Umgang mit China aufgestellt?
5: Also ich habe schon den Eindruck, dass sich da in den vergangenen Jahren einiges verändert hat. Also sowohl was Wissen über China angeht, auch so der Blick auf China. Mein Eindruck ist auch, dass die ganze China-Diskussion da nochmal deutlich Fahrt aufgenommen hat. Der Blick auf China, ich würde sagen, ist deutlich kritischer, realistischer, nüchterner, vielleicht auch ehrlicher als noch vor einigen Jahren. Also politisch hatte man beispielsweise nach dem Angriff Russlands auf die Ukraine im Februar 2022 vielleicht noch gedacht, China könne als Vermittler auftreten. Das sieht heute, glaube ich, kaum noch jemand, weil man ja natürlich auch in Berlin gemerkt hat, dass China sehr eng mit Russland zusammengerückt ist in den letzten Jahren. Und da merkt man eben auch bei Hintergrundgesprächen mit Vertretern der Bundesregierung, also aus diesen Gesprächen darf man ja nicht zitieren, aber da merkt man schon, da gibt es viel Wissen über China, viel Analyse. Und man macht sich da auch relativ wenig Illusionen, was China und seinen politischen und wirtschaftspolitischen Kurs angeht.
4: In welche Richtung soll Chinas Kurs denn gehen?
5: Also ich glaube, in der Bundesregierung und auch auf europäischer Ebene, aber insbesondere in der Bundesregierung, hat man schon sehr klar die Erwartung und auch die Forderung an China, beispielsweise, dass in den Handelsbeziehungen, dass es da fairer zugehen muss. Und viel stärker als früher steht heute auch bei der Bundesregierung im Vordergrund, dass sich Deutschland und auch die Europäische Union wehren müssen. Das hört man mittlerweile auch sehr deutlich von Kanzler Friedrich Merz.
6: Wir stellen uns dem internationalen Wettbewerb, aber wir wehren uns auch gegen unfaire Handelspraktiken. Und das ist eine Aufgabe, die wir gemeinsam mit der Europäischen Union auch angehen.
5: Also das ist ein Ton und auch eine Kritik an China, die da mitschwingt, was man in der Vergangenheit beispielsweise vom Kanzler so nicht gehört hat. Also da geht es eben darum, dass die EU-Kommission derzeit neue Instrumente vorbereitet, die den Handel mit China gerechter machen sollen.
4: So, jetzt diese neue Einsicht, die in den letzten Jahren entstanden ist. Und in welchen Bereichen ist die Bundesregierung dann inzwischen besser aufgestellt als noch vor 10, 15 Jahren?
5: Also ich glaube, das sieht man am besten so in der Handelspolitik. Lange ging es ja eben darum, dass China vor allen Dingen als der große Markt für deutsche Produkte und Investitionen angesehen wurde. Da standen dann die deutschen Autobauer lange sehr im Fokus, die ja in China sehr viel investiert haben. Auch große Konzerne wie BASF und Siemens, auch die haben große Investitionen in China getätigt. Und auf deren Interesse wurde lange auch in Berlin sehr, sehr viel Rücksicht genommen. Und jetzt ist das so ein bisschen anders oder verschiebt sich so ein bisschen. Da geht es jetzt vielleicht etwas weniger um die Interessen der ganz, ganz Großen, sondern insgesamt mehr um den Schutz deutscher Interessen. Da rückt der deutsche Mittelstand stärker in den Vordergrund, der Maschinenbau etwa, der jetzt gegen die chinesische Billigkonkurrenz nicht mehr ankommt. Und das wird eben auch in der Politik sehr deutlich gesehen. Ich habe kürzlich mit dem CDU-Politiker Johannes Volkmann gesprochen, der das sehr, sehr deutlich gesagt hat.
7: Die Situation ist dramatisch. Deutschland verliert 10.000 Arbeitsplätze pro Monat und ein erheblicher Teil darauf ist aus unfairen Wettbewerb aus China zurückzuführen.
3: Muss ich einmal ganz kurz reingehen, leider. Wir haben eine Verkehrsmeldung in der ARD-Infonacht. Ein Falschfahrer, Achtung, Falschfahrer auf der B5 Küritz-Charlottenburg zwischen Nauen und Bredow. Dort kommt Ihnen ein Falschfahrer entgegen. Fahren Sie bitte äußerst rechts, überholen Sie nicht. Auf der B5 Küritz-Charlottenburg zwischen Nauen und Bredow. Ein Falschfahrer dort unterwegs. Vorsicht, bitte in beiden Richtungen. 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
5: Also das ist ja schon sehr deutlich in der Aussage und auch in der Kritik und er wird dann eben noch etwas drastischer.
7: Und es kann nicht in unserem nationalen Interesse sein, dass wir Stück für Stück unseren Mittelstand an chinesische Überkapazitäten verfüttern, in der Hoffnung, dass einige deutsche Großunternehmen als letztes gefressen werden.
5: Also das sind, finde ich, für einen CDU-Politiker schon ziemlich klare Worte und Volkmann trägt das auch so in seine Fraktion, also in die Unionsfraktion im Bundestag und wirbt dafür, schneller und deutlicher auf die Herausforderungen durch China zu reagieren. Er sagt mir auch, dass er viel mehr als früher eben auch gehört wird von seinen Kollegen im Bundestag, aber auch in der Bundesregierung selbst.
4: Das heißt, es gab eine Verschiebung. Es geht jetzt viel mehr als nur um die großen Konzerne. Aber wir brauchen ja natürlich auch Fachleute zu China, die beraten. Wir haben sie ja auch im Podcast hier regelmäßig da. Wie macht das denn die Bundesregierung? Also bei wem klopft sie an, wenn sie bestimmtes Wissen zu China braucht?
5: Also in der Bundesregierung, ich sag mal jetzt im Kanzleramt und im Auswärtigen Amt, die haben natürlich ihre eigenen Inhouse-Experten, was China angeht, und sie holen sich Expertise von außen. Also das sind Leute beispielsweise von Thinktanks und Forschungsinstituten. Das sieht man auch, also bei Konferenzen von Forschungsinstituten, da treffe ich zum Beispiel ab und zu den Leiter der Asienabteilung aus dem Auswärtigen Amt. Da kennt man sich und da ist man, glaube ich, in einem relativ engen Austausch. Und auch als Kanzler Merz im Februar zum ersten Mal als Kanzler in China war, da hat er sich vorher Experten ins Haus geholt. Da gab es eine Expertenrunde im Kanzleramt. Da waren Leute mit sehr, sehr viel China-Erfahrung dabei, Wissenschaftler, Leute mit Wirtschaftshintergrund und so weiter. Und dann sind da die Fraktionen im Bundestag. Und da sehe ich etwa bei der CDU, da gibt es mittlerweile ausgewiesene China-Fachleute. Nicht sehr viele, aber deutlich mehr als vor einigen Jahren. Johannes Volkmann, den wir ja eben schon gehört haben, der zum Beispiel spricht gut Chinesisch, hat in China studiert, kennt sich gut aus und arbeitet dann eben auch über Parteigrenzen hinweg mit anderen Bundestagsabgeordneten. Vor ein paar Wochen war ich bei einem Gespräch mit ihm und mit Anton Hofreiter von den Grünen zu China und genau zu dieser Frage der Überkapazitäten und den Bedrohungen, wie sie es nennen, für die Industriearbeitsplätze in Deutschland. Und Hofreiter und Volkmann, Grüne und CDU, die liegen in vielen Politikbereichen sehr, sehr weit auseinander. Aber in diesem Bereich arbeiten sie relativ eng zusammen.
4: Wo liegen da noch so die blinden Flecken, wenn es um China geht?
5: Da, wo es vielleicht noch so ein bisschen hakt und wo man nicht so richtig an einem Strang zieht, das ist vielleicht das Wirtschaftsministerium unter der Leitung von Katharina Reiche. wie AA und Kanzleramt eben auch in der Hand der CDU. Und bei ihr, das sagen auch eine ganze Reihe von Experten, ist immer so ein bisschen unklar, wo sie eigentlich hin will mit ihrer China-Politik. Sie scheint da dann eher die Bremserin zu sein, wenn es etwa um Maßnahmen gegen Handelsungerechtigkeiten geht. Da ist dann beispielsweise Kanzler Merz deutlich weiter oder macht zumindest nach außen hin den Eindruck. Und da vermisse ich beispielsweise aus dem Haus von Katharina Reiche und von ihr selbst eben, da vermisse ich noch so eine klare Strategie und Positionierung. Und jenseits von Handels- und Wirtschaftspolitik, da gibt es so ganze Politikbereiche im Umgang mit China, die ja vielleicht so ein bisschen blinde Flecken mittlerweile sind. Also ich sag mal Menschenrechte, Tibet, die Uiguren, da ist ganz schön viel so in den letzten Monaten und Jahren aus dem Blickfeld geraten, was sicherlich auch daran liegt, dass die großen Krisen der Welt, Ukraine, Nahost, Iran, die dominieren natürlich und eben auch die vielen innenpolitischen Herausforderungen für die Bundesregierung.
4: Ja, jetzt hast du so einige der kritischen Gebiete oder Bereiche genannt. Wie sieht es denn aus mit Taiwan?
5: Ja, Taiwan, also ist vielleicht auch so ein bisschen ein blinder Fleck, was die Bundesregierung angeht. Da gibt es zumindest im Bundestag einige Abgeordnete, die sich da interessieren und auch für Taiwan immer wieder stark machen. Aber bislang ist kein Minister, kein einziger Minister oder Ministerin aus der Merz-Regierung nach Taiwan gereist. Das liegt nicht an mangelndem Wissen über China oder Taiwan, sondern hat sicherlich mehr damit zu tun, dass die Bundesregierung China nicht verärgern will. Denn nur zur Erinnerung, China betrachtet Taiwan ja als Teil seines Staatsgebiets und will verhindern, dass Regierungen eigene Kontakte zu der demokratisch regierten Insel pflegen und ausbauen. Also was das Wissen über China angeht, da hat die Bundesregierung kein Erkenntnisproblem. Also das Wissen, die Kompetenz, die Analysen, das liegt alles vor und ist deutlich klarer und detaillierter als in der Vergangenheit. Aber die zentrale Frage bleibt eben immer, welche Politik sich daraus ableitet. Und da versucht die Regierung eben einen Balanceakt zwischen eben einerseits guten Beziehungen zum wichtigsten Handelspartner und andererseits deutlich mehr harte Kante zeigen, etwa gegen unfaire Handelspraktiken.
4: Vielen Dank an dich, Ruth Kirchner aus dem Hauptstadtstudio in Berlin, für die Einblicke. Also der Umgang mit China hat sich in der Bundespolitik verändert. Es wird aber auch noch viel balanciert. Deine Erfahrungen als Corrie in Beijing und deine Beobachtungen aus Berlin haben gezeigt, dass für Deutschland China heute ein anderes Gegenüber ist. Das führt uns zur nächsten Frage. Wie gut verstehen wir als Bürger und Bürgerinnen China? Darüber spreche ich jetzt mit Stefan Messingschlager, Historiker und Politikwissenschaftler von der Helmut-Schmidt-Uni in Hamburg. Sie beschäftigen sich mit der Geschichte der deutsch-chinesischen Beziehungen, forschen besonders zur Frage, wie sich China-Wissen und Expertise in Deutschland entwickelt haben. Und sie haben immer im Blick, was wir zu China wissen und auch wer dieses Wissen eigentlich produziert, vermittelt und dann auch eben beratend in die Wirtschaft und die Politik bringt. Nur kurz, damit wir diese Begriffe nicht vermischen. Wann können wir von China wissen und wann können wir von China Expertise sprechen? Differenzieren Sie da?
8: Ich würde tatsächlich sogar noch einen Begriff dazu nehmen, also den Begriff der China-Kompetenz. Diese drei Begriffe sind tatsächlich sehr wichtig. Also Kompetenz ist so das, was wir auch im öffentlichen Diskurs immer wieder als Schlagwort hören. Das ist jetzt erstmal sind sozusagen Fähigkeiten, ein Sammelbegriff für unterschiedlichste Fähigkeiten. Das sind Sprachkompetenzen, interkulturelle Kompetenzen. Das ist der persönliche Kontakt vor Ort, also Erfahrungen, die man in China macht, im Austausch mit Chinesen macht. Also das ist sozusagen der Begriff der China-Kompetenz. Der zweite Begriff des China-Wissens ist davon zu differenzieren. Das würde ich sagen, ist erstmal nur das, was wir als relativ zuverlässiges Wissen, Kenntnisse von China als Staat, als politisches System, in seiner Geschichte, in seiner Kultur und so weiter haben. Und Expertise ist dann sozusagen im dritten Schritt das, was wir am Ende als konkrete Praxis haben, also da, wo China Kompetenz im besten Falle auch praktisch relevant wird. Das kann sein in Unternehmen, wenn wir da sozusagen China-Referenten haben, die zum Beispiel beim Markteintritt von Unternehmen beraten oder im Bereich der Politikberatung. Da würde ich von China-Expertise sprechen.
4: Mit Ruth Kirchner aus dem Hauptstadtstudio in Berlin haben wir ja eben ja dann über die China-Expertise gesprochen, also wie viel Expertise die Politik dann auch hat, wenn es um China geht. Aber wie sieht es denn gesamtgesellschaftlich aus? Und jetzt müssen wir wieder über China-Wissen sprechen. Also wissen wir eigentlich genug über China in Deutschland?
8: Ich würde sagen, ja. Das heißt, wir haben sozusagen ein, zumindest in den Universitäten, in Stiftungen, in der Politik, ein sehr, sehr gutes, sehr solides Wissen über China. Wenn wir uns jetzt angucken, wie sieht es aus in der Zivilgesellschaft, Medien und so weiter, sieht es vielleicht jetzt nicht ganz so aus, aber trotzdem haben wir eben eine ganze Reihe von Infrastrukturen aufgebaut, die genau diese China-Kompetenz fördern von Anfang an. Wir haben das Bildungsnetzwerk China, wir haben die China-Schulakademie, wir haben Stipendienprogramme, zum Beispiel der Studienstiftung des Deutschen Volkes, die genau ja, Studierende, Schüler, Schülerinnen sozusagen ausbilden im Umgang mit China. Dazu gehören dann Sprachkurse, weitere Kompetenzprofile, aber auch Besuche in China selbst. Das heißt also, da wird auch in der Zivilgesellschaft relativ viel aufgebaut, aber da gibt es ganz sicherlich noch Potenzial, vor allem auch, wenn wir uns angucken, wie das in Staaten wie Schweden, Niederlande und so weiter passiert.
4: Mhm. Darauf würde ich, auf das Letztere würde ich nochmal später gern zurückkommen. Lassen Sie uns gerne nochmal einen Schritt zurücktreten und auf die Infrastrukturen in Deutschland sprechen. Also ich erinnere mich zum Beispiel daran, dass ich in der Schule, in der 7. oder 8. Klasse, gab es eine China-AG in unserer Stufe. Sollten wir schon so früh anfangen mit China-Wissen? Was meinen Sie?
8: Ja, würde ich schon auch sagen. Da war wahrscheinlich auch Ihre Schule sozusagen ein Leuchtturmprojekt. Mhm. Heutzutage ist es so, dass wir eigentlich in ganz Deutschland, zumindest in einigen Bundesländern, auch verstärkt Unterricht zu chinesischer Geschichte haben. Und gleichwohl muss man ganz deutlich sagen, es ist natürlich auch wenig Zeit dafür. Also da reden wir wirklich von 2-3 Unterrichtseinheiten maximal. Da geht es vielleicht um den Zweiten Weltkrieg in Asien. Da geht es vielleicht zumal um die Gründung der Volksrepublik China, Blick auf China heute, Autoritarismus und so weiter. Also das sind dann meistens sehr, sehr wenige so schlaglichtartige Blicke auf China, die natürlich aber trotzdem extrem wichtig sind.
4: Also ich habe ja auch Asienwissenschaften studiert mit dem Schwerpunkt China und ich erinnere mich, dass wir an der Uni auch so Studiengänge hatten, wo eben Politikwissenschaften oder auch Jura, BWL, VWL dann mit den China-Wissenschaften verbunden sind. Und das ist, wenn ich nach Ihrer Erklärung gehe, dann würde es ja auch Sinn machen, dass wir das eben weiterhin fördern, oder?
8: Das ist genau diese Kombination aus einer Regionalwissenschaft, sei es irgendwie Sinologie oder China-Studien und anderen Fächern wie eben Jura, BWL, VWL zum Beispiel oder auch Geschichte, die dazu führen, dass man eben auch tatsächlich für den Arbeitsmarkt ganz gut aufgestellt ist. Und das hat letztendlich dazu geführt, dass wir seit den 2000er Jahren, vor allem seit den 2010er Jahren, eben so unglaublich viele gute Leute auch in den Ministerien, in der Politik, in der Wirtschaft haben, die eben mit so einer breiten Kompetenz auch sozusagen unterstützen können.
4: Und jetzt gerade gibt es also genug von diesen Fachleuten, aber ich habe so ein bisschen den Anschein, dass es zurückgehen könnte, weil als ich damals das Studium angefangen habe, waren wir so 60 bis 80 Leute im Studiengang und dann die Jahrgänge nach mir, da waren es aber nur noch so 20, 30 Leute. Ist das alarmierend? Also geht der Nachwuchs an Fachleuten zu China vielleicht nicht doch irgendwo zurück?
8: Ich glaube, Ihr Eindruck, der stimmt tatsächlich. Wir haben diese Konjunkturen schon immer gehabt. Und die Konjunkturen, auch in den Studierendenzahlen, waren immer davon abhängig, welches China-Bild sozusagen gerade dominant ist, wie positiv, wie negativ das ist, um das mal ganz plakativ auch zu formulieren. Man sollte sich da durchaus Gedanken machen, wie man da auch junge Studierende wieder stärker auch für China interessieren kann, vielleicht auch sozusagen mit einer anderen Stoßrichtung, dass man früher auch einen sehr stark politisch-historischen Blick auch fördert, vielleicht auch schon in der Oberstufe fördert, sodass das Interesse an China auch da bleibt, auch wenn China gerade eben sozusagen eine Entwicklung durchmacht, die natürlich besorgniserregend ist, was jetzt die Entwicklung unter Xi Jinping seit 2012/13 betrifft. Und gleichzeitig ist es letztendlich eine Konjunktur und ich glaube auch, dass das wieder besser werden wird.
4: Und es gibt ja auch China-Kompetenzzentren in verschiedenen deutschen Städten. Also es gibt ein China-Kompetenzzentrum in Düsseldorf zum Beispiel, in Clausthal, an der Universität Würzburg. Und dann wird es ja bald auch ein bundesweites Projekt geben.
8: Genau. Das, also diese Kompetenzzentren, die wir hatten in den letzten 3-4 Jahren, die hatten regionale Schwerpunkte und konnten da auch sehr autonom ihr eigenes Programm entwickeln und haben da eben entsprechende Schwerpunkte gesetzt. Das Programm ist dieses Jahr leider ausgelaufen und gleichzeitig hat das Bundesministerium für Forschung, Technologie und Raumfahrt jetzt im August bekannt gegeben, dass man sich als sozusagen regionales Förderprojekt auch auf neue Förderlinien bewerben kann. Das heißt, es wird die Möglichkeit

0: Waffen geht, um China-Kompetenz und auch Expertise. Das ergänzt sich ja auch alles und hängt miteinander zusammen. Aber wie viel investiert Deutschland denn eigentlich im internationalen Vergleich in China-Kompetenz?
1: Aktuell ist es so, wir haben in der Förderlinie, die jetzt dieses Jahr ausgelaufen ist, die Regio-China-Linie, aber auch sozusagen weitere kleinere Linien des Bundesministeriums, ungefähr zwischen 4 und 5,5 Millionen Euro, die pro Jahr investiert werden. Das ist, wenn wir uns das jetzt mal angucken, im Vergleich zu anderen Staaten wie zum Beispiel Schweden oder Niederlande, vergleichsweise wenig. Also ich habe das mir angeguckt, in Relation zum Bruttoinlandsprodukt ist das im Vergleich zu Niederlande tatsächlich die Hälfte. Also die Hälfte dessen, was die Niederlande investiert. Das Grundproblem ist aber tatsächlich gar nicht so sehr die absolute Summe, sondern das Grundproblem ist in Deutschland eher die Projektförmigkeit. Also wir haben immer wieder Förderlinien, die etabliert wurden. Wir haben seit ungefähr 2015 verschiedene Fördermaßnahmen der Bundesregierung zur Stärkung der China-Kompetenz in Deutschland. Das war auch unglaublich wichtig. Das hat unglaublich viel auch sozusagen die Etablierung entsprechender Strukturen bereichert, begünstigt. Und gleichzeitig war es immer wieder so, dass dann nach 3, 4 Jahren auch eine Linie eben auch ausläuft. Und wenn diese Projektlinien auslaufen, dann verschwindet natürlich diese Infrastruktur. Man kann natürlich nicht erwarten, dass Universitäten das irgendwie noch notdürftig am Laufen halten. Und deswegen ist eigentlich die Grundherausforderung die Verstetigung. Also wir müssen an diesen Punkt kommen, dass wir wegkommen von diesen 3, 4 Jahreszyklen hin zu einer mittelfristigen Förderung von China-Kompetenz in Deutschland. Und da hoffe ich natürlich, dass dieses neue Kompetenznetzwerk China Wissen, wie es ja heißen soll, da vielleicht tatsächlich etwas mehr bewirken kann, dass wir wegkommen von der Projektförmigkeit hin zu einer Verstetigung der Förderung.
2: Soweit der Politikwissenschaftler Stefan Messingschlager im Gespräch mit Joyce Lee. 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

die Zeit gleich eine Minute vor 2 Uhr. Soweit die ARD-Infonacht mit Carsten Fick im Studio. Gleich bei uns die Nachrichten und anschließend bringt sie dann Detlef Karg gut informiert in den neuen Tag. Ich wünsche eine angenehme Nacht.

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1: Um 2 Uhr mit Ronald Lessig. Die AfD hat die Landtagswahl in Sachsen-Anhalt laut der jüngsten Hochrechnung von Infratest DIMAP deutlich gewonnen, aber keine absolute Mehrheit erreicht. Die vom Landesverfassungsschutz als gesichert rechtsextremistisch eingestufte Partei kommt demnach auf 44% der Stimmen. Aus der Nachrichtenredaktion Gisela Faumer.
2: Damit hätte die AfD ihr Ergebnis mehr als verdoppelt verglichen mit der Wahl von vor 5 Jahren. Die CDU von Ministerpräsident Schulze stürzt dagegen ab auf etwas mehr als 17%, etwa halb so viel im Vergleich zur letzten Wahl. Linke, SPD und Grüne kommen laut Hochrechnung auf jeweils rund 9%. Für das BSW könnte es mit rund 5% knapp reichen. Nicht mehr im Landtag wäre danach die FDP mit gut 2%. Die Regierungsbildung dürfte damit kompliziert werden. Bislang regierte in Sachsen-Anhalt eine Koalition aus CDU, SPD und FDP.